0: Fahrbahnausbesserungen bis 6 Uhr gesperrt. Die Umleitung führt über die U59 oder weiträumig über die A6 und A67. Die A27 Bremen-Bremerhaven ist zwischen Bremen-Sebalsbrück und Überseestadt in beiden Richtungen wegen eines Schwertransports bis 5 Uhr gesperrt. Die A42 Kamp-Lindfort Richtung Dortmund ist zwischen Oberhausen Zentrum und Kreuz Essen Nord wegen Brückenarbeiten bis 5 Uhr gesperrt. Und letzte Meldung, die A45 Hagen Richtung Gießen ist zwischen Hagen Süd und Lüdenscheid Nord nach einem Unfall gesperrt.
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0: Aus dem Studio von NDR Info in Hamburg. Mein Name ist Ben Wozny. Hallo, schön, dass Sie dabei sind. Ein Mann bewegt aktuell Menschen, Weltpolitik, Staatenlenker, ja und die Nachrichten wie kaum ein zweiter. Die Rede ist von Donald Trump. Auch der NATO-Gipfel im türkischen Ankara stand ganz im Zeichen des US-Präsidenten. Denn noch bevor gestern der letzte Tag des Treffens begann, gab es Meldungen über neue Angriffe. US-Soldaten haben Ziele im Iran beschossen und ganz aktuell hat Trump in den sozialen Medien mehrere Videos von den jüngsten Angriffen auf den Iran veröffentlicht. Aktion und Reaktion sind selten weit voneinander entfernt. Auch der Iran reagierte mit Angriffen auf die Golfstaaten. Von Waffenruhe kann also keine Rede mehr sein. Eine Situation, die nicht nur den NATO-Gipfel bewegt. Es gab viele Themen in Ankara. Benjamin Großkopf fasst zusammen und stellt vor allem die entscheidende Frage.
2: NATO-Generalsekretär Mark Rutte hat heute wieder eines unter Beweis gestellt. Er beherrscht den Superlativ.
3: Wir haben hier in Ankara gerade einen enorm erfolgreichen NATO-Gipfel abgeschlossen. Es herrschte ein starkes Gefühl der Geschlossenheit.
2: Und schon im nächsten Satz erwähnt Rutte den Mann, der für all das verantwortlich sein soll, zumindest wenn man dem NATO-Generalsekretär glaubt.
3: Die NATO-Verbündeten haben sehr nachdrücklich die Führung von Präsident Trump begrüßt, die dieses Bündnis wandelt und es stärker macht.
2: Rutte ist routiniert darin, Trump so zu charmieren, dass er dem Bündnis nicht von der Fahne geht, ob er damit Erfolg hat. Trump hat die Sitzung der Staats- und Regierungschefs heute nicht gesprengt, wie mancher vorher befürchtet hatte, und sorgte trotzdem dafür, dass wenig über die erfolgreich verhandelte Abschlusserklärung des Gipfels gesprochen wurde, sondern vor allem über Donald Trump, der sich kurz vor Beginn der Sitzung mit den anderen Staats- und Regierungschefs an genau denen abarbeitete.
3: Ich bin sehr verärgert über die NATO. Darüber, dass wir viel, viel zu viel zahlen. Milliarden und Abermilliarden Dollar zu viel. Das ist unfair, denn wir beschützen sie. Wir beschützen sie also, aber sie sind nicht für uns da.
2: Die Liste der Vorwürfe wurde lang und länger. Zu wenig finanzieller Invest in Rüstung und Verteidigung, zu wenig Engagement im Iran-Konflikt, dafür zu viel Schutz für Grönland, auf das die USA immer noch Anspruch hätten. Spanien sei am schlimmsten, deswegen würden jetzt alle Handelsbeziehungen mit dem NATO-Partner gekündigt und immer wieder Iran. Ist die Feuerpause nach gegenseitigem Beschuss seit gestern Abend endgültig vorbei?
3: Für mich? Ich glaube, es ist vorbei. Ich will nichts mehr mit diesem Abschaum zu tun haben. Weißt du, was Abschaum ist? Das sind kranke Menschen. Sie werden von kranken Menschen angeführt.
2: Gipfelteilnehmer berichten glaubhaft, dass Trump seine Schimpfkanonaden im Saal nicht wiederholt hat. Und so konnten NATO-Generaloptimist Rutte und seine eifrigsten Verbündeten Erfolg vermelden. Gipfelerklärung verabschiedet. Bekenntnis zu Artikel 5, also dem Bekenntnis, ein Angriff auf einen ist der Angriff auf alle. Die europäischen Verbündeten, immerhin 30 von 32, übernehmen mehr Verantwortung. Und Trump hat ihnen offensichtlich geglaubt, dass sie ihre Investitionen in Rüstung und Verteidigung wie vereinbart hochfahren. Vorne dran, auch dank schuldenfinanziertem Sondervermögen, Deutschland und Bundeskanzler Friedrich Merz.
4: Die NATO ist mit dem heutigen Tag europäischer denn je und doch bleibt sie transatlantisch fest verankert. Sie bleibt unerreicht stark und vor allem sie bleibt einig.
2: 6 Punkte umfasst die Abschlusserklärung insgesamt, darin die angekündigte Unterstützung für die Ukraine, 140 Milliarden Euro insgesamt für dieses und kommendes Jahr für militärische Ausrüstung, Unterstützung, Ausbildung. Der ukrainische Präsident Zelensky hatte hier in Ankara mehr gefordert, mehr Luftabwehrmunition zum Beispiel und eine Aufnahme in die NATO. Das weiß auch Friedrich Merz, der noch einmal betonte, Deutschland bleibe entschiedener Unterstützer der Ukraine. Aber auch Merz kam an diesem Tag nicht an den Auftritten von Donald Trump vorbei und kleidete seine Erleichterung in eine Anekdote aus der Arbeitssitzung.
4: In seinem Schlussstatement kam der Satz vor, der mich persönlich etwas überrascht, aber auch sehr gefreut hat. There is a feeling of love in the air. Also das ist ein Schlusssatz, mit dem man, glaube ich, einen solchen NATO-Gipfel, der unter so medial auch schwierigen Vorzeichen stand, gut abschließen kann.
2: Der Abschluss eines denkwürdigen Tages in Ankara, der zwischen Liebe in der Luft und Wut auf die ganze Welt offensichtlich sämtliche Emotionen enthielt, die Politik bei Politikern erzeugen kann.
0: Marc Overhaus von Stiftung Wissenschaft und Politik forscht zur Außen- und Sicherheitspolitik der USA. Meine NDR-Kollegin Birgit Langhammer hat mit ihm gesprochen und zunächst gefragt. Trump erklärt das Rahmenabkommen mit dem Iran für beendet. Das US-Militär fliegt neue Attacken. Sind das nun wieder Drohgebärden oder ist das eine neue Stufe der Eskalation?
5: Das ist auf jeden Fall jetzt wieder eine neue Eskalationsstufe und das zeigt eben das Grundproblem, dass die Position der USA und Iran sehr weit auseinander liegen, vor allen Dingen was die längerfristigen Herausforderungen angeht mit Blick auf das iranische Atomprogramm. Und jetzt haben sozusagen beide Seiten immer wieder auch Drohgebärden hochgefahren und das ist jetzt eskaliert. Ob das das letzte Wort ist, dass jetzt diese Feuerpause, die 60-Tage-Periode für beendet erklärt wird von den USA, das wage ich zu bezweifeln. Gleichzeitig hat der Trump auch gesagt, dass die Unterhändler weiter verhandeln sollen, auch auf amerikanischer Seite. Also man muss jetzt einfach mal schauen, was davon jetzt Theaterdonner ist. Aber es ist auf jeden Fall eine Eskalation.
6: Der deutsche Bundesaußenminister Johann Badephul von der CDU hatte auch Verständnis gezeigt heute für diese jüngsten US-Angriffe auf Ziele im Iran. Zitat: Der Iran muss jetzt wirklich verstehen, dass ernsthaft zu verhandeln ist. Aber was ist Ihre Einschätzung? Wird man das denn erreichen, wenn Trump auch gleichzeitig sagt, Iraner seien Abschaum, es sei Zeitverschwendung, mit dem Regime zu reden?
5: Also Trump hat ja auch in früheren Phasen schon sehr, sag mal, krasse Sachen über Iran gesagt und über die iranischen Unterhändler und damit, was er mit dem Iran alles machen wollte. Und ich glaube, da hat sich jetzt so ein gewisses Maß an Routine ausgebreitet, dass man nicht alles, was der Präsident sagt, dann für bare Münze nimmt und dann eben trotzdem weiter verhandelt, sowohl auf amerikanischer als auch auf iranischer Seite. Insofern würde ich da bei dieser Rhetorik von Trump jetzt mal abstrahieren. Das kennen wir mittlerweile. Entscheidend ist ja die Frage, ob es dann zu weiteren Verhandlungen kommt, ob die Konflikte ausgeräumt werden können oder nicht.
6: Und was sagen Sie zu dieser Gleichzeitigkeit? Also war das wohl bewusst, Iran jetzt genau jetzt anzugreifen? Hätte man da nicht auch noch 48 Stunden warten können? Oder sollte eben diese Eskalation auch während des Gipfels das NATO-Treffen mit beeinflussen?
5: Das Bemerkenswerte oder das Wichtige auch an der Eskalation Iran jetzt im Zusammenhang mit dem NATO-Gipfel in Ankara ist ja, dass es im Grunde genommen klar geworden ist, dass die Choreografie dieses NATO-Gipfels im Grunde genommen gesprengt worden ist. Also Mark Rutte, der Generalsekretär und sozusagen auch die Regierungschefs aus den europäischen NATO-Staaten haben ja sehr stark darauf seit Wochen im Grunde hingearbeitet, dass sozusagen die NATO auf politischer Ebene abgeschirmt wird, möglichst von den Konflikten, dass sozusagen der Maschinenraum der Allianz, die operative Ebene vom Streit auf der Brücke, sage ich mal, von der politischen Ebene weitgehend abgeschirmt wird und dann sozusagen die NATO den Kurs hält, dass man ein sehr kurzes NATO-Kommuniqué hat, aber ansonsten sich auf Themen eher konzentriert, wo Konsens besteht, auf die Steigerung der europäischen Verteidigungsausgaben insbesondere. Und das ist jetzt hat überhaupt nicht funktioniert. Also Trump hat sozusagen diese ganze Choreografie wieder zunichte gemacht mit Blick auf Iran, aber natürlich auch das Thema Grönland und jetzt auch seine Äußerungen zu Spanien haben einfach gezeigt, dass das nicht funktioniert hat und jetzt eben doch der ganze Gipfel wieder von diesen Streitthemen dominiert wird.
6: Aber, Herr Oberwas, wir hören ja auch von Gipfelteilnehmenden, dass es da zwei Trump-Gesichter gibt. Also der eine, der sehr harsch nach außen auftritt. Sie haben gerade gesagt, gegen Spanien wettert er, man will eigentlich keinen Handel mehr mit Spanien betreiben, muss man gucken, wie weit das geht. Spanien ja auch EU-Mitglied. Und auf der anderen Seite aber wohl hinter den Kulissen, dass er gesagt hat, die USA bleiben bei der NATO. Wie schwer ist es jetzt also wirklich, da einen Kurs abzulesen?
5: Mein Eindruck ist, dass die Herangehensweise zunehmend ist, also insbesondere die Herangehensweise der europäischen NATO-Staaten und europäischen NATO-Regierungen, den Trump-Faktor soweit es irgendwie geht auszuklammern und sich langfristig auf die eigentliche Aufgabe zu konzentrieren. Und die lautet eben, wie kann die NATO effektiv insbesondere Abschreckung und Verteidigung gegenüber Russland erreichen mit deutlich weniger US-amerikanischen Beiträgen. Das ist die zentrale Herausforderung. Darauf konzentriert man sich. Das, was Trump jetzt jeweils sagt oder welche Äußerungen er tätigt oder nicht tätigt, das kann man einfach nicht berechnen. Damit kann man nicht wirklich kalkulieren. Insofern konzentriert man sich auf diese langfristige Herausforderung. In die Richtung gehen ja auch die zahlreichen Rüstungsabkommen, die am Rande des Ankara-Gipfels jetzt abgeschlossen worden sind, die darauf abzielen, ganz wesentlich auch auf europäischer Seite Lücken zu schließen, die die USA in den nächsten Jahren wahrscheinlich reißen werden. Insofern glaube ich, ist das der richtige Ansatz zu sagen, wir versuchen jetzt mal von Trump zu abstrahieren. Dieser Gipfel wird auch vorbeigehen und wir konzentrieren uns auf die langfristige Herausforderung. Mehr europäische Verteidigung mit weniger Amerika.
0: Sagt Marco Overhaus, Politikwissenschaftler von der Stiftung Wissenschaft und Politik.
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0: Die italienische Großbank UniCredit möchte die Deutsche Commerzbank übernehmen und kommt ihrem Ziel auch tatsächlich immer näher. Nach eigenen Angaben sicherte sie sich bereits 44% der Anteile, Übernahme also nur knapp verfehlt. Die Commerzbank selbst, der Bund und die Gewerkschaft Verdi lehnen eine Übernahme allerdings ab. Das vor allem wegen der möglichen Folgen für die Beschäftigten. Darüber hat mein HR-Kollege Werner Schlierike mit Kevin Voss gesprochen. Er ist Commerzbank-Unternehmensbetreuer bei Verdi. Er hat ihn gefragt, was gegen einen neuen europäischen Champion aus Commerzbank und UniCredit einzuwenden ist.
7: Wir reden ja hier auf gar keinen Fall von einem europäischen Banken-Champion, sondern wir reden ja davon, dass die UniCredit die Hypovereinsbank mit der Commerzbank verschmelzen möchte und damit einfach den Einfluss im deutschen Markt ausbauen möchte und keinesfalls ein europäisches Institut bilden möchte.
8: Sie warnen vor massiven Arbeitsplatzverlusten bei der Commerzbank. Von welchen Zahlen gehen Sie denn davon aus? Welche Bereiche sehen Sie da besonders betroffen?
7: Also wir gehen definitiv von einem Personalabbau jenseits der 10.000 Arbeitsplätze aus, die abgebaut werden würden. Wir sehen natürlich insbesondere die Zentralen beider Institute, also Commerzbank in Frankfurt, als auch der Hypovereinsbank in München und natürlich auch wahnsinnige Einschnitte im Filialnetz, insbesondere dort, wo sich beide Institute überschneiden. Genau, das sind die Bereiche, wo wir die meisten Einschnitte erwarten würden.
8: Nun ist es aber doch nicht so, dass wenn die Commerzbank unabhängig bliebe, dass sie gefeit wären vor Arbeitsplatzverlusten, Arbeitsplatzabbau, wie die jüngste Vergangenheit gezeigt hat. Was macht Sie so sicher, dass die Welt dann eine bessere wäre?
7: Also erstens mal reden wir quantitativ nochmal von einer deutlich, deutlich höheren Zahl. Die hatte ich ja gerade genannt, also jenseits der 10.000 Arbeitsplätze. Und zweitens ist es so, dass die Vereinbarungen, die Betriebsrat und Gewerkschaft Verdi mit der Commerzbank getroffen hat, so aussehen, dass niemand gegen den eigenen Willen den Arbeitsplatz verliert, sondern nur Menschen gehen, die auch wirklich gehen wollen und ein Stück weit auch, wo es, sagen wir mal, ein Match gibt.
8: Was erwarten Sie denn in dieser Situation vom Vorstand und vom Aufsichtsrat?
7: Ja, wir erwarten, dass sie die Beschäftigten, die aus unserer Sicht die meisten Anteil dazu beibringen, ganz stark im Fokus behalten und nicht nur auf die Aktionäre, auf die Interessen der Aktionäre schauen, sondern eben vor allem auf die Beschäftigten, die jetzt natürlich auch warten, wie das Management sich verhält.
8: Die Bundesregierung nennt das Vorgehen von UniCredit aggressiv und feindlich und will ihre Anteile nicht verkaufen. Der Bund hält ja weiterhin rund 12% an der Commerzbank. Welche Rolle sehen Sie beim Staat? Sollte der Staat hier stärker auftreten, obwohl der ja nicht immer im Ruf steht, ein guter Unternehmer erstmal zu sein? Sollte der Staat sich trotzdem hier einmischen?
7: Absolut. Der Staat sollte hier definitiv ein Interesse daran haben, weil die Commerzbank eine der stärksten Mittelstandsfinanzierer ist. Also hat ein ureigenes Interesse, um auch die Wirtschaftsthemen besser in den Griff zu bekommen. Im Übrigen haben sie auch eine Verantwortung für die Beschäftigten der Commerzbank. Also sind Anteilseigner mit ca. 12%. Und deswegen muss der Staat da definitiv rein. Und im Übrigen bleibt auch übrig, dass UniCredit faul spielt.
8: Inwiefern faul spielt?
7: Naja, man suggeriert hier, dass die Aktionäre alle das Angebot reihenweise angenommen haben, aber in Wirklichkeit sind es ja verpartnerte Banken, die über Derivate die Anteile an die UniCredit gebracht haben und das ist aus unserer Sicht völlig daneben und ein völliges Foulspiel.
8: Die italienische Bank könnte ja versuchen, über die nächste Hauptversammlung, so fürchten einige oder erwarten einige, mehr Einfluss zu bekommen, bis hin zu einem Austausch des Managements bei der Commerzbank. Bereitet man sich da bei Verdi auf einen Machtkampf vor?
7: Ja, also wir haben ja gemeinsam, Verdi und Betriebsrat, eine Transformationsvereinbarung mit dem Vorstand geschlossen. Diese Transformationsvereinbarung hat klare Regeln. Der gilt bis 2030 und sollte die UniCredit wirklich Kontrolle übernehmen und daran was ändern möchte, dann müssen sie erst mal mit uns sprechen und wir werden uns sehr deutlich aufstellen, um die Beschäftigteninteressen zu schützen und zu wahren.
8: Gehen Sie davon aus, dass Sie tatsächlich noch etwas ändern können oder ist dieser Zug nicht längst abgefahren?
7: Das ist schwer zu beantworten, das können wir gerade nicht sagen. Wir erwarten vom Staat sozusagen, dass er die 12% hält. Wir

0: Und Kummer gibt es viel. Aktuell geht es um die Kontrollen an den deutschen Grenzen. Sie sorgen schon seitdem es sie wieder gibt für Diskussionen. Gerade jetzt im Sommer, in der Urlaubszeit. Es staut sich immer wieder. Und den Frust bekommen dann die ab, die dort im Einsatz sind. Die rund 14.000 Polizistinnen und Polizisten. Viele von ihnen beklagen eine hohe Arbeitsbelastung durch Überstunden. Und da sind wir wieder beim Polizeibeauftragten, denn das alles stellt er in seinem Jahresbericht fest und damit gleichzeitig die Verhältnismäßigkeit in Frage. Philipp Eckstein war bei der Vorstellung des Berichts dabei und hat den Bundesinnenminister gefragt, was er dazu sagt.
1: Grenzkontrollen. Eigentlich sollten die im europäischen Schengen-Raum nur in Ausnahmefällen stattfinden, so die Regeln. Faktisch sind sie aber schon länger wieder Alltag, auch in Deutschland. An der Grenze zu Österreich wird seit 2015 kontrolliert, an den Grenzen zu Polen, Tschechien und der Schweiz seit 2023. Und seit September 2024 gibt es an allen deutschen Grenzen wieder Kontrollen. Im Mai 2025 verschärfte die neue Bundesregierung dann noch einmal den Kurs. Bundesinnenminister Alexander Dobrindt von der CSU ordnete mehr Kontrollen an und mit Ausnahmen auch die Zurückweisung von Asylsuchenden.
2: Die Grenzkontrollen sind hochwirksam,
1: sagt Dobrindt jetzt im Gespräch mit dem ARD-Hauptstadtstudio. Er reagiert damit auf die Kritik von Uli Grötsch. Der ehemalige SPD-Abgeordnete ist Polizeibeauftragter des Bundes.
3: Das mit den Überstunden ist ein Thema. Mir geht es aber vor allem um die Einsatzbelastung, also um den Umstand, dass du nicht mehr aus den Stiefeln kommst, sondern dass du von dem Nachteinsatz am 1. Mai direkt an die Kontrollstelle fährst, von dort aus zum nächsten Fußballspiel und dann aber wieder schnell zurück an die Kontrollstelle.
1: Das sei auf Dauer vor allem für die Bereitschaftspolizei nicht leistbar, so Grötsch. Er verweist darauf, dass bis zu 14.000 Beamtinnen und Beamte bei den Grenzkontrollen im Einsatz seien. Und das, obwohl die Zahl der Asylsuchenden in den vergangenen Jahren deutlich zurückgegangen ist.
3: Ich glaube schon, dass die Entwicklung der Zahlen wenigstens mal Anlass dazu geben muss, dass man sich darüber mal Gedanken macht.
1: Der Polizeibeauftragte Grötsch sagt allerdings auch,
3: ich bin nicht zwingend der Meinung, dass man die Grenzkontrollen komplett einstellen sollte.
1: Es gäbe auch andere Möglichkeiten, mit weniger Personal die Grenzen zu kontrollieren, sagt Grötsch. Bundesinnenminister Dobrindt hält davon wenig. Die Kontrollen seien wirksam, bekräftigt er.
2: Nicht nur an der Zahl der Zurückweisungen ist das deutlich erkennbar, auch an der Zahl der Haftbefehle, die vollstreckt werden konnten, die bisher nicht vollstreckt waren, an der Zahl der festgenommenen Schleuser. Also von daher, der Beweis ist erbracht, wir haben effektive Grenzkontrollen.
1: Aktuell sind die Kontrollen noch bis Mitte September bei der EU angemeldet. Ob sie erneut verlängert werden, wollte Dobrindt auf Nachfrage nicht konkret beantworten. Er sagt aber,
2: die Grenzkontrollen laufen weiter und wir müssen auch davon ausgehen, dass wir sie noch eine Zeit lang brauchen.
1: Allerdings wächst der Druck. Die EU-Kommission hat zuletzt mehrere Staaten, darunter Deutschland, aufgefordert, die Grenzkontrollen auslaufen zu lassen. Hinzu kommt, mehrere Verwaltungsgerichte haben bereits einzelne Kontrollen an den Grenzen als rechtswidrig eingestuft. Vergangene Woche in gleich drei konkreten Fällen. Das Bundesinnenministerium hat angekündigt, gegen diese Gerichtsurteile Berufung einzulegen.
0: Bayern ist beliebt, ganz konkret der Raum Aschaffenburg. Das allerdings freut dort nicht jeden, denn wenn sich eine neue Ameisenart rasant ausbreitet, dann hat die Gastfreundschaft auch Grenzen. Und das aus gutem Grund. Die große Drüsenameise richtet große Schäden an. In einem Stadtteil von Aschaffenburg sowie dem unterfränkischen Hüsbach gehen die Verantwortlichen nun gegen die lästigen Zugezogenen vor. Albrecht Rau berichtet.
4: Rainer Müller vom Bauhof Hüsbach steht mit den Mitarbeitern des Elektrizitätswerks vor dem Stromkasten am Friedhof. Hier krabbelt sie rum, die große Drüsenameise. Hat sie schon Schaden im Stromkasten angerichtet?
5: Die können wir aufmachen.
6: Da sieht man noch nichts. Okay. Und da unten drin, was ist da unten drin? Jan, wie ist denn das da unten drin? Ist das hohl?
5: Der Hund kann uns aufziehen.
6: Dann gucken wir mal rein. Ne?
4: Glück gehabt. Tapinoma Magnum hat hier noch nicht zugeschlagen, bei manchem Bewohner in der Nähe aber schon.
6: Der hat eine alte, abgeklemmte Klingel in seiner Wand. Und diese Klingel kriegt ja Strom. Und der Strom liegt in einem Kabelkanal. Und da sind die quasi von außen in diese Klingel rein und über den Kabelkanal ins Haus rein.
4: Welche großen Schäden die kleine Ameise anrichten kann, sehen wir auf dem Friedhof nebenan.
6: Die arbeiten dieses sandige Material raus und nutzen diesen Hohlraum für das Ausbrüten ihrer Eier. Die schaffen immer mehr Material raus, dass halt früher oder später das Fund

0: Fundament so unterhöhlt ist, dass es anfängt, sich zu setzen.
1: Was die große Drüsenameise von den heimischen Arten unterscheidet und warum sie eine Gefahr ist, erklärt Ameisenexperte Melvin Opolka von der Universität Bayreuth.
2: Papilloma magnum formt riesige Kolonien von Hunderttausenden bis zu Millionen von Tieren. Sie sind polygyn, das bedeutet, sie haben viele Königinnen, also wir sprechen da von vielen hundert Königinnen. Und sie sind polydom, das bedeutet, sie haben viele Nester. Und diese Nester oder diese Kolonien arbeiten auch zusammen.
1: Wo sich die Kolonien verstecken, wissen die Bauhofmitarbeiter in Hößbach mittlerweile ganz genau.
3: Hier sieht man ja ganz gut die Aktivität, dass sie hier reingehen. Und ich könnte mir vorstellen, wenn wir jetzt da ein bisschen bohren, dass die dann richtig raushuschen und aggressiv werden, dass hier jetzt richtig gleich Alarm ist.
1: Eingefallen ist die große Drüsenameise über Hessen nach Nordbayern. Doch wird sie hier Halt machen oder sich über ganz Bayern ausbreiten?
2: Die Gefahr besteht auf jeden Fall. Vielleicht ausgenommen der Alpenraum, der dann doch irgendwann zu kühl für die Art wird. Das Problem ist, dass die Art mit Pflanzen verschleppt wird, also Baumschulen, Baumärkte, die zum Beispiel Olivenbäume aus Italien oder aus Südfrankreich verkaufen.
1: In Hößbach wird mit 120 Grad heißem Wasser, in Aschaffenburg zusätzlich noch mit Nematoden, also Fadenwürmern, bekämpft. Ob man damit die große Drüsenameise eindämmen kann, werden die nächsten Wochen zeigen.
4: Im Raum Aschaffenburg breitet sich also eine neue Ameisenart aus, die große Drüsenameise. Albrecht Rau berichtete.
5: Sport. Und den gibt's mit Irina Gneb. Alexander Zverev hat zum ersten Mal das Halbfinale in Wimbledon erreicht. Der deutsche Tennisprofi setzte sich im Viertelfinale souverän in drei Sätzen gegen Angstgegner Taylor Fritz aus den USA durch. Das Ganze vor den Augen von Ina Kast.
6: Da stand er beim Siegerinterview und strahlte. Ich wusste, dass ich ein fast perfektes Match spielen muss, um Taylor zu schlagen, und ich denke, das habe ich geschafft. Zverev hat auch darüber gesprochen, dass er gegen Fritz zuvor 2 Jahre lang nicht gewinnen konnte. Natürlich sei das in seinem Kopf gewesen. Umso bemerkenswerter, wie Zverev dieses Viertelfinale gespielt hat. Der Deutsche hat deutlich mehr erste Aufschläge ins Feld gebracht als sein Gegner, vor allem wenn er unter Druck stand. Auch wenn man mit dem Begriff Machtdemonstration vorsichtig umgehen sollte, genau das war die Leistung von Alexander Zverev. Durch den glatten Dreisatzsieg hat Zverev nun erstmals das Halbfinale in Wimbledon erreicht. Am Freitag geht es für den Deutschen dann gegen den Überraschungsspieler des Turniers, Arthur Ferry. Der Brite war vor dem Turnier außerhalb der Top 100 der Weltrangliste und ist mit einer Wildcard nun bis in die Runde der letzten 4 vorgedrungen. In seinem Viertelfinale auf dem Center Court besiegte er den favorisierten Flavio Corbolli aus Italien. Bei den Frauen sind die Ukrainerin Marta Kostyuk und Linda Noskova aus Tschechien ins Halbfinale gekommen. In der Doppelkonkurrenz ist das deutsche Duo Kevin Krawitz und Tim Pütz nur noch ein Sieg vom Endspiel entfernt.
5: Genau wie Zverev, der darüber spricht, was ihm das in Wimbledon bedeutet.
7: Ich habe auch, bevor ich einen Grand Slam gewonnen habe, ich habe immer gesagt, ich habe ein wunderschönes Leben. Ich liebe das, was ich tue. Ich liebe es, Tennis zu spielen. Das ist ein Traum vom kleinen Jungen, auf den größten Bühnen der Welt zu stehen. Das hat sich nicht verändert.
5: Ganz nah dran am Traum vom Etappensieg bei der Tour de France war Max Kanter. Der deutsche Radprofi wurde auf der 5. Etappe beim Sieg des Niederländers Olaf Koy Zweiter. Frage an unseren Radsportexperten Holger Gersker: Wie stark war sein Auftritt?
8: Ja, es war ein starker Auftritt von Max Kanter, keine Frage. Das war sein allererster Massensprint bei einer Tour de France. Er hat die Erfahrung von der Spanien-Rundfahrt und auch vom Giro d'Italia, aber so Tour-Massensprints werden nochmal ganz anders gefahren. Und so war das auch in den Straßen von Po. Ganz viel Hektik, aber auch eine sehr kluge Sprintvorbereitung seiner Mannschaft. Und er hatte auch eine relativ gute Endgeschwindigkeit. Natürlich kein Vergleich zum heutigen Etappensieger, zu Olaf Koy, aber es war trotzdem ein starker Auftritt von Max Kanter in diesem Finale. Und natürlich wird er sich Hoffnung machen, bei den verbleibenden 4 möglichen Massensprints hier sogar eine Etappe zu gewinnen.
5: Und damit kommen wir zum Fußball. Ausnahmsweise nicht mit dem Blick zur WM in den USA, Kanada und Mexiko, denn da ist ja der erste spielfreie Tag des Turniers. Wir schauen zum Weserstadion, wo Bundesligist Werder Bremen seine Heimspiele austrägt. Dort ist eine Tribüne teilweise eingestürzt. Heiko Neugebauer mit den Einzelheiten.
9: Beim Austauschen der Fensterscheiben in den VIP-Logen unterhalb des Blocks sei unbeabsichtigt eine tragende Säule beschädigt worden. Das teilte Hans-Jürgen Otto, Geschäftsführer der Bremer Weserstadion GmbH, mit. Einsturzgefahr für weitere Tribünenteile bestehe nicht. Auch seien keine Personen zu Schaden gekommen. Man analysiere die Situation und hoffe, den Schaden so schnell wie möglich beheben zu können. Im Sitzplatzblock 53, oberhalb des Marathontors, waren die untersten vier Reihen mittig eingesackt. Der Vorfall steht also in keinem Zusammenhang mit den aktuellen Baumaßnahmen im Stadion, wo gerade eine neue Rasenheizung verlegt wird.
5: Und zum Abschluss noch der Blick zum Fußballnachwuchs. Die deutsche U19 hat bei der EM in Wales das Finale erreicht und darf nun vom dritten Titelgewinn träumen. Das DFB-Team setzte sich im Halbfinale durch ein spätes Tor mit 2:1 gegen die Ukraine durch. Im Finale wartet nun Rekordsieger und Favorit Spanien. Den letzten EM-Titel feierten die deutschen Nachwuchsfußballer 2014.
4: Der Sport war das. Vielen Dank, Irina Gneb.
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4: Um 2.30 Uhr mit Ronald Lessig. Zum Abschluss des NATO-Gipfels in der türkischen Hauptstadt Ankara haben die Staats- und Regierungschefs der 32 Mitgliedstaaten eine gemeinsame Abschlusserklärung unterschrieben. NATO-Generalsekretär Rutte wertete das Treffen als Erfolg. Das Bündnis sei geschlossen und stärker als je zuvor, sagte er. Aus Ankara Thomas Spickhofen.
11: Von einer neuen NATO und einem Geist von Ankara spricht Bundeskanzler Merz. Von einer unglaublichen Liebe im Raum US-Präsident Trump. Vor dem Gipfeltreffen hatte Trump mit scharfen Worten gegenüber den Partnern zunächst noch einen anderen Ton gesetzt. In der gemeinsamen Schlusserklärung aber bekennen sich alle 32 Mitglieder unverbrüchlich, wie es heißt, zu Artikel 5 der Beistandsverpflichtung. Russland wird in dem Text als langfristige Bedrohung bezeichnet. Der Ukraine sichert die Allianz ihre unerschütterliche Unterstützung zu.
4: Russland hat die Zusagen des NATO-Gipfels an die Ukraine als verantwortungslos kritisiert. Das Außenministerium in Moskau erklärte, die europäischen Staaten bereiteten sich auf einen bewaffneten Konflikt mit Russland vor. Es spricht von einer Militarisierung des europäischen Kontinents. Moskau warnte, die Entscheidungen der NATO könnten in eine Katastrophe münden. Die deutschen Ermittlungsbehörden sollen im Kampf gegen Terrorismus und Schwerkriminalität technologisch aufgerüstet werden. Der Bundestag hat dazu am Abend erstmals über einen Gesetzentwurf beraten. Demnach sollen die Bundespolizei und das Bundeskriminalamt automatisiert zum Beispiel Fahndungsfotos mit Bildern auf Social Media abgleichen dürfen, die öffentlich gepostet wurden. AfD, Grüne und Linke befürchten, dass ein solcher biometrischer Online-Bildabgleich zu stark in die Grundrechte eingreift. Um die Bundeswehr auch im Weltraum kriegstüchtig zu machen, sollen bereits im kommenden Jahr 4 deutsche Testsatelliten ins All gebracht werden. Das geht aus vertraulichen Dokumenten hervor, die WDR, NDR und SZ einsehen konnten. Aus Köln, Andreas Braun.
12: Erstmals sollen deutsche Satelliten in der Lage sein, andere Satelliten auszuspionieren und sogar zu stören. Etwa durch elektromagnetische Angriffe sollen fremde Satelliten zum Beispiel daran gehindert werden können, Aufklärung der Erdoberfläche oder anderer Objekte im Weltraum zu betreiben. Es gehe darum, aufzuzeigen, ob und wie es möglich ist, Satelliten in einem kurzen Zeitfenster zu beschaffen, sicher in den Orbit zu bringen und dort zu betreiben. Das Verteidigungsministerium hat die Pläne auf Anfrage bestätigt.
4: Das Wetter in Deutschland. Häufig trocken, an den Alpen letzte Schauer bei 17 bis 9 Grad. Tagsüber freundlich, im Nordwesten mehr Wolken und etwas Regen, bei 19 Grad auf Sylt und 33 Grad am Oberrhein. Am Freitag viel Sonne, im Norden und Osten ein paar Wolken und etwas Regen bei bis zu 35 Grad. Am Samstag sonnig bis 36 Grad. Das waren die Nachrichten.
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13: Mit einer Gefahrenmitteilung für die Gemeinde Swisttal. In Olheim brennt eine Müllverwertungsanlage. Dadurch kommt es zu Geruchsbelästigung und Rauchniederschlag. Außerdem können Brandgase austreten. Gesundheitliche Beeinträchtigungen können nicht ausgeschlossen werden. Schließen Sie Fenster und Türen und schalten Sie Lüftungen und Klimaanlagen ab. Bitte meiden Sie das betroffene Gebiet. Ansonsten keine neuen aktuellen Meldungen. Weiterhin gute Fahrt.
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4: Wer künstliche Intelligenz nutzt, hat die Wahl zwischen verschiedenen Sprachmodellen. Die meisten kennen ChatGPT oder Google Gemini. Aber welches Modell ist für welches Bedürfnis das Beste? Und wie sinnvoll ist es, große KI-Unternehmen auch in Europa anzusiedeln? Das sind zwei Fragen, die unsere KI-Podcast-Redaktion erreicht haben. Gregor Schmalzried und Marie Kilk versuchen, einige davon Ihnen zu beantworten. Und zwar jetzt.
14: Marie, lass uns doch anfangen mit der E-Mail von Lea. Ich habe Lea hier ein bisschen stellvertretend rausgeholt aus unserem E-Mail-Postfach. Wir haben nämlich einige Fragen zu genau diesem Thema bekommen. Lea schreibt, sie nutzt den Podcast gerne als Mini-Fortbildung für ihre Arbeit als Lehrerin, was uns natürlich sehr freut. Und sie hat jetzt eine neue KI-Plattform zur Verfügung, bei der es verschiedene Large-Language-Modelle zur Auswahl gibt. Also sie nennt einige Beispiele. GPT-5 ist dabei, Llama 3, Mistral, Gemini und noch ein paar weitere. Und sie sagt, sie ist sich gar nicht sicher, welche KI sich jetzt eigentlich für welche Aufgabe nutzen soll.
15: Ja, das ist tatsächlich eine Frage, die man öfter hört. Das Wichtige für die meisten Leute, die vor allem mit KI anfangen, ist, sich einfach eine Sache auszusuchen und damit anzufangen und einfach zu gucken, ob es passt. Hm. Und dann, wenn man ein bisschen Gespür dafür bekommen hat, dann kann man natürlich so kleine Unterschiede feststellen zwischen den ganzen verschiedenen Anbietern. Zum Beispiel ist Claude dafür bekannt, dass er besser schreibt und auch besser codet als viele andere Modelle. Oder Google ist zurzeit besonders schnell, wobei die Schnelligkeit eigentlich was ist, was bei mir alle KIs so krass auf einem hohen Niveau machen, dass ich diese Millisekundenunterschiede schon gar nicht mehr merke.
14: Ja, okay, Marie, dann lass uns das mal ein bisschen systematisch angehen, weil es haben ja tatsächlich jetzt immer mehr Leute in immer mehr Unternehmen oder Bildungseinrichtungen so die Möglichkeit, verschiedene KI-Modelle in einer Oberfläche zu nutzen. Es gibt da auch mittlerweile eigene Anbieter, die extra das eigentlich zu ihrem Geschäftsmodell gemacht haben. So LangDog aus Deutschland fällt einem ein. Es gibt eine Seite namens Mammoth. Erst vor ein paar Tagen hat uns jemand geschrieben und gefragt nach einem Tool namens Open Router. Also es gibt da sehr viele verschiedene Angebote, wo die Idee so ein bisschen ist, naja gut, anstatt dass ich jetzt halt ein Abo habe, ja, für einen Anbieter, warum soll ich dann nicht einfach so einen übergeordneten Dienst nehmen, in dem ich alle Modelle bekomme, die die ganze Welt kennt? Ist das nicht der viel bessere Deal? Weil da habe ich ja dann alles, anstatt immer nur das spezialisierte Tool für die jeweilige Anwendung. Was meinst du, Marie? Ist das ein guter Deal?
15: Ich bin totale Verfechterin von diesem Ansatz, weil ich ja finde, dass wir auf so einem krassen Käufermarkt sind. Die ganzen KI-Anbieter stehen in Konkurrenz zueinander. Die wollen alle die besten Modelle bringen. Die wollen auch die besten Modelle zum besten Preis, weil die ja auch um Marktmacht kämpfen, weil die teilweise an die Börse wollen. Und das heißt, ich möchte mich da auch nicht festlegen, sondern ich möchte die Möglichkeit haben, auch wenn ich ein Unternehmen bin, jeden Monat zu gucken, wo ist die Preis-Leistung am besten und dann dahin zu gehen. Deswegen finde ich diese Plattformen ganz gut. Oder wenn man sich eben selber was aufbaut, dass man die Flexibilität hat, verschiedene Modelle anzusteuern.
14: Man muss da natürlich dann schauen, ob der Deal wirklich ein guter ist. Also es kann natürlich auch sein, dass es da Anbieter gibt, wo man dann am Ende weniger fürs Geld bekommt, als wenn man einfach individuell in die verschiedenen Plattformen reingehen würde. Wir müssen aber, glaube ich, an der Stelle einmal eine sehr wichtige Unterscheidung machen, nämlich ich würde es mal machen zwischen Modell und zwischen Tool. Mhm. Weil wir haben auf der einen Seite das KI-Modell. Das ist das, was Lea in ihrer Liste auswählen kann. Sie kann wählen zwischen Mistral, zwischen Gemini, zwischen GPT 5.5 und so weiter. So, das sind die KI-Modelle. Und das ist ja nicht das gleiche wie das KI-Tool. Weil das KI-Tool, das hat ja noch mehr Sachen da drin. Also ein Beispiel, ja, in ChatGPT habe ich einen Bildgenerator mit integriert. Das ist quasi eine separate Sache von dem KI-Modell, aber ChatGPT hat einen besonders guten Bildgenerator. Oder Claude hat zwar keinen Bildgenerator, aber hat einige Möglichkeiten, Daten anzuzeigen, die, glaube ich, besser sind, als die Konkurrenz das machen kann. Also in Claude kann ich wirklich so in der Antwort, kriege ich so Grafiken, da kann ich in dieser Grafik Sachen hin und her ziehen. Das ist natürlich auch total toll, wenn man das braucht. Aber das kriege ich ja dann, wenn ich das über Open Router mache oder über Mammoth oder über das Tool, was Lea benutzt, wahrscheinlich nicht, weil dieser Unterschied eben nicht über das Modell läuft, sondern er läuft über das Tool, also über das Programm, die Oberfläche, mit der ich auf die KI zugreife.
15: Ich suche gerade nach einem guten Vergleich und mir fällt keiner ein. Ich glaube, ich habe mal gehört, vielleicht auch von dir, vielleicht von euch, dass es so ein bisschen ist, wie das eine ist das Auto, das Tool ist das Auto, das ich mir aussuche, aber da kann ein unterschiedlicher Motor drin sein. Da kann ich mir dann aussuchen, von welchem Motor wird das Auto angetrieben? Ist natürlich bei einem Auto jetzt nicht ganz so leicht, den Motor ständig zu wechseln. Deswegen hinkt der Vergleich. Und dass ich ein tolles Team in der Box habe, das mir einfach jeden Monat den Motor auswechseln kann, je nachdem, was ich will. Und die Rückspiegel bleiben aber gleich, weil das ist dann die Oberfläche quasi.
14: Genau. Und das heißt, man muss eigentlich erstmal überlegen, wonach gucke ich eigentlich? Ja, sind mir diese Tools besonders wichtig? Ist mir besonders wichtig, was die Extrafunktionen sind? Wenn ich zum Beispiel wirklich unbedingt einen Bildgenerator möchte, dann macht Claude für mich wenig Sinn, weil Claude keinen Bildgenerator aktuell hat. Wenn ich gerne Videos generieren möchte, dann sollte ich wahrscheinlich zu Google, weil nur Google aktuell so einen Videogenerator implementiert hat in seinem Gemini-Chatbot. Das ist wahrscheinlich der Unterschied, ne, zwischen Modell und zwischen Chatbot die meiste Zeit. Aber jetzt gucken wir uns mal nur speziell das Modell an, Marie. Weil selbst, sagen wir jetzt mal, die Tools haben wir irgendwie abgehakt. Wir verstehen ungefähr, was da der Unterschied ist. Das muss man natürlich wirklich durchs Ausprobieren auch ein bisschen lernen. Aber die Frage ging ja explizit nach den Modellen. Und da haben wir auch nochmal so ein paar Unterklassen, die wir aufmachen müssen, oder?
15: Ja, die wichtigste Unterscheidung ist eigentlich, wie groß ist das Modell und das, welche Größe von einem Modell ich brauche.
14: Wie fett ist der Motor?
15: Wie fett ist der Motor?
14: Wie groß ist der Hubraum?
15: Und das heißt auch, was verbraucht der Motor? Weil es gibt riesige Modelle mit ganz vielen Milliarden Parametern. Diese Zahlen, die werden dann ganz oft dazu gesagt, die bringen einem normalen Menschen überhaupt nichts, weil keiner sich diese Zahlen vorstellen kann und wir auch nicht wissen müssen, was genau die Parameter machen in dem Fall. Aber was ich wissen muss, ist, die Größe von dem Modell bestimmt so ein bisschen, wie klug das Modell sein kann und wie gut es werden kann bei komplexen Aufgaben. Ich habe ganz viele Dinge, wo mir eigentlich ein kleines Modell reicht und wo es vielleicht auch super ist, wenn ich was Effizientes habe, weil es vielleicht auf meinem eigenen Rechner laufen soll oder weil ich möchte, dass es extra schnell geht oder weil ich einfach keine Energieverschwendung verantworten will. Und das heißt, wenn ich nur irgendwie einen kleinen Absatz generieren will oder eine Idee für eine Überschrift, dann kann ich ein kleines Modell nehmen. Und je komplexer die Aufgaben werden, je länger die Texte zum Beispiel werden, die das Modell lesen können soll, bevor es mir antwortet, je länger auch der Output ist, den ich von dem Modell erwarte, desto größer muss das Modell sein. Und da merkt man krasse Unterschiede. Ich habe in letzter Zeit, ich habe manchmal zwischen Claude Sonnet, dem kleineren Modell von Anthropic, und Claude Opus, einem größeren Modell von Anthropic, hin und her geswitcht. Und ich war so sauer auf Sonnet, was mir einfach einen Quatsch erzählt hat. Und ich dachte so, das wird doch das kleine Modell auch können.
14: Ja.
15: Konnte es aber nicht.
14: Also Claude ist so ein bisschen das Modell, dem man nachsagt, würde ich sagen, am besten technische Probleme lösen zu können, vor allem auch Datenanalyse zu machen, Computerprobleme zu lösen, sage ich mal. Und bei Gemini ist zumindest mein Eindruck, dass Gemini sehr gut darin ist, die reale Welt zu verstehen. Also dem kann ich total toll Fragen stellen dazu, wie man eine Fahrradbatterie auswechselt oder wie ich meine Waschmaschine repariere. Das versteht Gemini sehr gut, ist zumindest meine Erfahrung. Und GPT, die Familie, ist vielleicht so der Allrounder, die eigentlich alles so ein bisschen kann.
15: Ja, und um das vielleicht nochmal deutlich zu sagen an der Stelle, auch was unabhängige Tests angeht, also wirklich die Qualität, die Weltmeister der KI-Modelle sozusagen, die sind OpenAI und Anthropic. Da sind zurzeit immer die Modelle eigentlich am besten, auch wenn man das unabhängig misst. Und dann kommt ziemlich kurz dahinter Google und dann kommen irgendwann die Modelle von Meta und die ganzen vielen spannenden chinesischen Modelle und so weiter. Und
14: genau.
15: Das verschiebt sich natürlich alle paar Monate, aber
14: das ist,
15: ich glaube generell, wenn man mit ChatGPT oder mit Anthropic anfängt, dann sieht man auf jeden Fall, was möglich ist, relativ schnell.
14: Mistral, das französische Modell, ist für die meisten Aufgaben auch absolut geeignet, vor allem für so Alltagsaufgaben. Bei den komplexen, agentischen Aufgaben, schwierige Probleme lösen, große Datenanalyse, sowas, da stößt es an seine Grenzen, würde ich sagen.
15: Ist aber für viele Menschen noch beliebt, denen wichtig ist, dass die Daten in Europa verarbeitet werden und den europäischen Player unterstützen wollen, jetzt eher als einen amerikanischen oder chinesischen.
14: Genau. Und dann haben wir natürlich, Stichwort China, auch noch einen Haufen chinesischer Modelle. Ich würde sagen, es gibt da wirklich ganz viele. Erst vor zwei Wochen hatten wir GLM, ein neues Modell, was sehr stark ist, vor allem mit so agentischen Aufgaben. DeepSeek, auch immer ziemlich gut.
15: Firma DeepSeek. ZAI heißen die jetzt. Die hießen vor kurzem anders. Ich weiß nicht, wie man die ausspricht. In China wahrscheinlich sowieso ganz anders. Und Qwen soll extrem gut im Coden sein. Ich habe selber noch nicht so viel mit gecodet. Und GLM auch. Also ich finde es super spannend, die chinesischen Player zu beobachten gerade, weil die rücken wirklich immer näher an die besten Amerikaner. amerikanischen Modelle ran. Sie haben sie noch nicht eingeholt oder überholt, aber wenn man denen diese Tests gibt, die dann immer gemacht werden, wir können auch so ein Leaderboard in die Shownotes hängen übrigens, wenn jemand so die aktuelle Tabelle sehen will, wer gerade in welchem Test am besten abschneidet. Das ist total spannend, dass die Chinesen da nach vorne kommen, weil viele davon auch Open Source sind. Und teilweise auch Open Weights. Das heißt, man kann die sich auch runterladen, wenn man selber einen leistungsstarken Computer hat.
14: Man ist schon ein ziemlich leistungsstarker Computer.
15: Ja, aber es gibt dann auch die kleineren Modelle. Es gibt dann auch wieder die Mini-Versionen davon und so. Also ich habe eine kleine Grafikkarte zu Hause mit einem kleinen Ventilator, wo manche von diesen sehr, sehr kleinen Modellen da auch drauf laufen können. Und das hat ja auch dann Vorteile, wenn man einfach weiß, das ist nur bei mir und ich brauche nicht mal Internet, um das zu benutzen. Ich brauche nur ein bisschen Strom.
14: Liebe Lea und alle anderen, die sich für dieses Thema interessieren, weil wir sind jetzt so viele Modelle durchgegangen und dann auch noch groß und klein und so weiter und von wo kommt das? Lass dich aber nicht verrückt machen jetzt. Also am besten ist es, man nimmt sich ein, vielleicht zwei Modellfamilien, die einem gut gefallen, bei dem man einfach das Gefühl hat, ich bin damit zufrieden, die funktionieren und wechselt da maximal zwischen den Größen hin und her, dass man mal das kleinere Modell nimmt oder das größere Modell. Aber ansonsten verbringt man eher die Zeit damit, dass man versucht, aus denen das meiste rauszuholen, als dass man jetzt die ganze Zeit für jede Aufgabe versucht, das beste Modell zu finden. Weil in den allermeisten Fällen ist es tatsächlich, man will es gar nicht sagen, fast ein bisschen wurscht. Dann kommen wir doch zur zweiten großen Frage und das ist eine, die habe ich auch auf Social Media ein paar Mal gesehen, die letzten zwei Wochen über. Wir haben sie aber auch per E-Mail bekommen, deswegen lesen wir sie nicht aus Social Media vor, sondern per E-Mail. Die E-Mail kommt von Horst und Horst bezieht sich auf unsere Folge von vor zwei Wochen. Vielleicht kurzes Recap für die nicht gehört haben. Da ging es um das Modell Claude Fable 5 von Anthropic, der amerikanischen Firma, das kurz ausgerollt war, ja, für so zwei Tage und dann aus vornehmlich Sicherheitsgründen von der US-Regierung gesperrt wurde. Also die US-Regierung hat Anthropic angewiesen, dieses Modell zu sperren und zwar für Nicht-US-Staatsbürger. Wir haben darüber ausführlich gesprochen, dass das möglicherweise auch eine geopolitische Komponente hat, diese Geschichte. Also dass Amerika jetzt darüber nachdenkt, quasi KI auch als geopolitisches Asset einzusetzen, vielleicht damit Druck zu machen auch gegen andere Weltregionen und dass wir da als Europa dringend eine Antwort brauchen. Und Horst meinte jetzt, naja, wenn Anthropic so viel Stress hat mit der US-Regierung, hatten sie auch schon vorher ein paar Mal, könnten wir nicht einfach Anthropic eine Heimstatt hier anbieten? Also wir kriegen unsere KI, die wir brauchen und Anthropic bekommt ein, ich sag mal, regulatorisch gesicherteres Umfeld. So, klingt erstmal nach einer guten Idee. Was meinst du, Marie?
15: Ja, ich kann den Gedanken total gut nachvollziehen, weil irgendwie denkt man sich, wir in Europa hätten gerne mehr KI und mächtigere KI und fänden das toll, da viele schlaue Leute zu holen mit dem starken Modell. Und die Armen da drüben tun einem ja auch leid, dass sie sich rumschlagen müssen mit diesem erratischen weißen Haus und überhaupt. Und ich finde auch bei Anthropic, vielleicht kommt da die Frage von Horst auch her, kann man sich auch vorstellen, dass das wertemäßig gar nicht so schlecht passen würde. Anthropic sind, ich will jetzt nicht sagen die Guten in der KI-Welt, aber zumindest die, die am meisten über Werte reden und über verantwortliche Entwicklung und immer auch gerne drüber reden, was sollte man bremsen. Und also die traurige Nachricht ist, es spricht sehr viel dagegen. Ja. Manche Dinge zum Beispiel, die wir auch vor kurzem in der Folge besprochen haben, die einfach so Netzwerkthemen sind. Das Silicon Valley ist total stark, weil da einfach so viele Leute auf einem Haufen sind. So viel intelligente Menschen, so viele Unis, aus denen KI-Forschende kommen, so viel Kapital. Und das darf man nicht unterschätzen, wie wertvoll das dann doch ist, in so einer Region geografisch zu sein. Dazu kommen die Energiekosten, die zum Beispiel in Europa viel höher wären als in den USA.
14: Das ist ja auch eine physische Infrastruktur rund um Rechenzentren, rund um teilweise sogar Kraftwerke. Die haben wahnsinnig viel auch gebaut. So eine Infrastruktur, die kann man nicht mal eben umziehen, ja, in einen anderen Kontinent.
15: Also es stimmt natürlich, dass man nicht neben dem Datencenter sitzen muss, um KI zu entwickeln. Aber in dem Moment, wo Anthropic eine europäische Firma wäre, könnte ja niemand garantieren, dass sie auf die amerikanischen Datencenter zugreifen können. Und das heißt, die sind schon von dieser ganzen politischen und auch menschlichen Gemengelage abhängig in einer Art und Weise, dass es ihnen einfach nicht gut tun würde, wahrscheinlich in Europa zu sein. Und das Grundproblem, dass das US-Handelsministerium Exportkontrollen gegen die Modelle verhängt und sowas, das wäre leider nicht mal gelöst, wenn die nach Europa kommen würden, weil das ist gar nicht abhängig vom Standort, vom Unternehmen, sondern das ist in den US-Gesetzen total krass. Das würde auch greifen, wenn das Modell einmal in den USA entwickelt wurde oder wenn US-Amerikaner mitentwickelt haben an dem Modell. Und das heißt, die könnten da auch geografisch gar nicht fliehen, leider.
14: Ja, also bedeutet auch ehrlicherweise eine Trump-Regierung, selbst wenn Europa jetzt auch noch das ganze Geld dafür hätte, das ist ja noch so ein Punkt, also das wäre ja, in dem Moment, in dem Anthropic an die Börse geht, ist das eines der wertvollsten Unternehmen der Welt. Wäre das wertvollste und wertvoller als alle Unternehmen in Europa. Da haben wir das Geld nicht, so erstens.
15: Wollen auch an die New Yorker Börse und nicht an die Frankfurter Börse aus Gründen.
14: Und selbst wenn das alles kein Thema wäre, also selbst wenn wir das Geld hätten, selbst wenn wir die Rechenzentren hätten und selbst wenn wir kulturell gleich auf wären mit dem Silicon Valley, selbst dann würde die Regierung das sicherlich nicht zulassen, bin ich mir auch relativ sicher. Ja. Also das passiert ja mittlerweile auch schon. Es gab relativ wenig beachtet, aber zum Beispiel andersrum vor kurzem den Fall, dass ein chinesisches Startup, nämlich Manus, nicht verkauft werden durfte an Meta. Mhm. Also Manus ist auch so ein KI-Agentensystem. Das sollte eigentlich an Meta verkauft werden für ein paar Milliarden. Die chinesische Regierung hat das geblockt, weil sie nicht wollten, dass da wertvolle KI-Expertise oder wertvolle KI-Infrastruktur außer Landes wandert.
15: Was Anthropic aber natürlich macht, ist auch Niederlassungen auf anderen Kontinenten haben. Anthropic hat schon ein Büro in München. Da habe ich nämlich auch Fragen zu bekommen, warum die nicht wenigstens eine Zweigstelle in Europa eröffnen. Das tun sie schon.
14: Ja.
15: Und es ist natürlich auch so ein Stück weit eine Diversifizierung und ein Stück weit ein Vordringen in andere Märkte. Weil wenn die jetzt dann viele Mitarbeitende in Deutschland haben, dann erzeugen sie dadurch ja auch ihr eigenes Ökosystem und dann sind sie auch nicht mehr so konzentriert und so anfällig. Zum Beispiel auch, wenn sich die Immigrationslage in den USA ändert und sowas, dann sind sie ein bisschen breiter aufgestellt und können sagen, okay, dann holen wir halt ein paar mehr Leute nach München anstatt nach Kalifornien.
14: Es ist ja immer dieses zweischneidige Schwert dabei, weil einerseits verstehe ich jeden, der angesichts dieser Story sagt, ja, wir müssen jetzt, aber also buy European, ja, sorgt dafür, dass wir europäische Modelle benutzen, europäische Infrastruktur und so weiter. Man könnte, ich sage jetzt einfach mal, was das Gegenargument dagegen ist. Das Gegenargument dagegen wäre, wenn Europa nicht zu einem Eigentümer wird von Anthropic, das haben wir, glaube ich, geklärt, dass das nicht passiert, aber einfach zu einem sehr wichtigen Kunden und Partner von Anthropic, dann ist es natürlich für die US-Regierung und für die ganze amerikanische Wirtschaft deutlich schwerer zu sagen, ach so, Europa, für die brauchen wir jetzt nicht mehr oder denen stellen wir das jetzt ab. Also man kann sich natürlich auch durch Zusammenarbeit einen Platz am Tisch erstreiten, ist am Ende eine sehr schwierige strategische Frage, die auch nicht wir hier klären können, sondern wichtigere Leute als wir.
15: Was wir aber klären können, ist vielleicht die nächste Frage aus den E-Mails. Und diese Frage kommt von Helge.
14: Ja.
15: Und also da bin ich gespannt auf deine Antwort, Gregor. Aber du hast im Vorgespräch gesagt, dass dich das Thema extrem interessiert. Also ich werde da jetzt bestimmt auch viel lernen. Helge fragt nämlich, könnte nicht ein in der EU entwickelter Quantencomputer NVIDIAs globale Hardware-Dominanz brechen? Also es ist quasi dieselbe Europa versus USA-Frage, aber auf der Hardware-Seite. Quantencomputing wird uns das retten, Gregor.
14: Quantencomputer sind ein wahnsinnig komplexes Feld. Ja, das ist das erste Wichtige. Also man müsste eigentlich 5 Stunden sprechen über Quantencomputer.
15: Man braucht einen KI-Podcast für Quantencomputer.
14: Ja, ich würde möglicherweise sagen, nein. Ich glaube nämlich, dass das, es gibt natürlich Podcasts über Quantencomputer und es gibt auch sehr ausführliche Texte und Dokumentationen, die man sich darüber angucken kann. Ich glaube, der wichtige Unterschied, den man verstehen muss zwischen Quantencomputern und KI, nicht jetzt unbedingt rein technisch, sondern über ihre Bedeutung, ist der, dass KI ein Querschnittsthema ist. KI ist was, das betrifft uns alle. Selbst wenn ich selber nichts mit KI am Hut haben möchte, kriege ich das trotzdem zu sehen auf Social Media und der Arbeitsmarkt verändert sich und es ändert sich ein bisschen, was ich meinen Kindern mitgebe, wenn sie fragen, was soll ich mal werden. Also KI betrifft uns alle. Quantencomputer betreffen uns nicht wirklich alle. Also es ist ein technisch sehr spannendes Thema. Ganz, ganz grob zusammengefasst, das ist jetzt die wirklich die kleinste Variante, einen Quantencomputer zu erklären. Sie haben eine andere Art und Weise zu rechnen, als das klassische Computer tun. Ein klassischer Computer, das kennt man, der rechnet mit Bits. Und ein Bit, das ist entweder eine 0 oder eine 1. Und Schaltkreise, Festplatten, alles, was wir machen mit Computern, ist letztlich nichts als Nullen und Einsen hin und her schieben. Und da haben dann irgendwann Leute gesagt, ist das nicht ein bisschen ineffizient, weil wir haben jetzt zwischen der 0 und der 1 auch noch ganz viel freien Raum, können wir den nicht mitnutzen. Und das macht ein Quantencomputer. Der rechnet nämlich nicht mit Bits, sondern mit sogenannten Qubits. Und die können eben diesen Zwischenraum, nenne ich ihn jetzt mal, nutzen. Das ist jetzt stark vereinfacht dargestellt, weil das wird jetzt physikalisch relativ anspruchsvoll. Da verstehe ich auch nicht alles, das muss ich ehrlich sagen.
15: Das sorgt dafür quasi, dass du noch als drittes diesen Zwischenraum hast, das sorgt dann quasi dafür, dass sich deine Rechenleistung potenziert, weil du ja nicht nur 0 und 1 hast, sondern auch noch was dazwischen. Und dann hast du mathematisch einfach eine viel effizientere Art, Dinge auszurechnen.
14: Genau.
15: Verstehe ich das richtig?
14: Und das ist natürlich wahnsinnig spannend. Und daran wird auch sehr lange schon geforscht. Was ganz spannend ist und was eben der zweite große Unterschied ist zu KI ist, bei KI wissen wir nicht wirklich, wie es funktioniert. Wir wissen aber, es ist da. Oder bei KI wissen wir nicht so ganz, was damit alles gemacht wird. Wir lernen immer noch neue Anwendungsbereiche, ja, auch hier im Podcast, aber es ist halt schon da. Und Quantencomputer sind genau andersrum. Quantencomputer sind noch nicht da. Also es gibt zwar funktionierende, in Anführungszeichen, Quantencomputer, aber die sind viel zu rechenintensiv, die machen noch zu viele Fehler. Es wird seit Jahren daran gearbeitet, einen sozusagen wirklich funktionierenden Quantencomputer auf die Beine zu stellen.
15: Das sind Konzepte quasi, ne?
14: Genau,
15: die auch, also, oder die werden auch immer sehr stark gekühlt werden müssen. Also allein schon deswegen wird das nicht einfach unsere Laptops ersetzen. Das ist wirklich Science-Fiction-Zeug.
14: Richtig, also wir reden über eine völlig andere Art von Computer. Aber, und das ist halt der Unterschied zur KI, wir wissen relativ genau, was wir eigentlich damit anstellen können, wenn wir den haben. Mhm. Also wir haben quasi die Liste schon da. Ja, wir haben die Liste davon, das sind dann sogenannte Quantenalgorithmen, die wir dann laufen lassen können über diesen Quantencomputer und die möglicherweise dann uns unterstützen können bei allen möglichen Problemen. Und jetzt, Marie, magst du einfach mal raten, was glaubst du, wie lang ist diese Liste?
15: Wenn du so schon fragst, dann ist es wahrscheinlich kleiner, als man denkt. Da vielleicht, keine Ahnung, 100 Sachen.
14: Die Antwort ist einer.
15: Einer?
14: Es gibt einen Algorithmus, von dem man sehr, also natürlich gibt's, ist das auch ein Gelehrtenstreit, ne? Es gibt jetzt Leute, die würden sagen, es gibt andere Algorithmen, bei denen gibt es die Möglichkeit, dass die was bringen. Es gibt einen Algorithmus, wo man sicher ist. Der nennt sich Shor's Algorithmus. Und der ist deswegen sehr relevant, weil er sehr gut dazu genutzt werden könnte, um beispielsweise kryptografische Sicherheitsmaßnahmen zu knacken. Beispielsweise Passwörter, beispielsweise abgeschlossene Systeme, Computersysteme. Und das bedeutet, wenn wir einmal so einen funktionierenden Quantencomputer haben, dann funktioniert sehr viel von der Art und Weise, wie das Internet verschlüsselt ist, vielleicht nicht mehr, weil man den Quantencomputer nutzen könnte, um diese Verschlüsselungen aufzubrechen. So. Ich glaube schon, dass KI dem Quantencomputing auch ein bisschen den Platz von der Bühne geklaut hat in den letzten Jahren, weil es halt schon da ist, aber auch weil viele Anwendungsfälle, wo man vielleicht dachte, das könnte vielleicht was sein für Quantencomputer, so ein bisschen von der KI auch übernommen wurden. Also das Proteinefalten zum Beispiel, das Problem der Proteinfaltung, das war auch jahrelang was. Also wie man bestimmte Aminosäuren in eine dreidimensionale Form faltet, wichtiges Problem in der Chemie. Das war ganz lange so auf der Wunschliste der Quantenforschung. Und dann 2020 hat Google DeepMind festgestellt, das kann man mit KI lösen, dieses Problem. Man braucht quasi gar keinen tollen neuen Computer dafür. Und es kann natürlich immer noch sein, dass sich das ändert. Es kann sehr gut sein, dass eines Tages jemand kommt und feststellt, hey, mit einem Quantencomputer können wir übrigens dieses Problem lösen, von dem wir immer dachten, es sei unlösbar. Und wenn wir das jetzt auch noch zusammenschieben mit KI, dann sind da wirklich völlig neue Dinge möglich. Das ist aber ziemlich spekulativ.
15: Sollte Europa das probieren, da irgendwie dann Vorreiter zu werden und den ganzen anderen Quantencomputer-Entwicklungsfirmen da nochmal das Wasser abzugraben?
14: Ja, also Europa ist nicht so schlecht. Auch was die Forschung angeht, ist Europa ganz gut dabei. Aber das waren wir natürlich auch bei KI. Bevor KI wirklich zu einem Massenphänomen wurde und einem großen Produkt, da war Europa auch forschungsmäßig ganz vorne mit dabei. Man sucht sich, glaube ich, manchmal auch einfach so eine Geschichte von, da kommt jetzt das Nächste um die Ecke. Und okay, wir haben jetzt vielleicht dieses Rennen verloren, aber das Nächste kommt ja bald und dann gewinnen wir vielleicht die nächste Runde. Das kann auch, glaube ich, so eine Geschichte sein, die ein bisschen zu schön ist. Also die man sich
15: so eine Ausrede, jetzt müssen wir KI nicht, wir machen, ich bin schlecht im Fußball, ich lerne jetzt einen anderen Sport.
14: Wir machen jetzt Quanten, genau. Also ich, zumindest dafür würde ich nicht plädieren.
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1: Um 3 Uhr mit Ronald Lessig. Beim kriselnden Autobauer Volkswagen kommt heute der Aufsichtsrat zusammen, begleitet von Protesten. Es geht unter anderem um mögliche Standortschließungen und einen verschärften Stellenabbau. Aus Hannover Bertil Starke.
2: In Wolfsburg geht es heute ums große Ganze. Das mächtige Kontrollgremium von Volkswagen befasst sich mit dem grundsätzlichen Kurs von Europas größtem Autobauer und der befindet sich in Schieflage. Schwach ausgelastete Werke, zu hohe Kosten, das wegbrechende China-Geschäft, dazu die US-Zölle. Die VW-Chefetage will darauf mit dem Rotstift reagieren. Im Raum steht der Abbau von 100.000 Jobs. Bisher sollten es nur halb so viele sein. Auch Werkschließungen sind für den Vorstand kein Tabu. Für die Standorte Emden, Hannover, Zwickau sowie für das Audi Werk in Neckarsulm ist die Zukunft ungewiss.
1: Das US-Militär hat eine neue Welle von Angriffen auf den Iran gestartet. Damit solle die Fähigkeit des Iran geschwächt werden, die freie Schifffahrt in der Straße von Hormuz zu bedrohen, teilte das US-Regionalkommando mit. Präsident Trump hatte am Rande des NATO-Gipfels die mit dem Iran vereinbarte Feuerpause praktisch für beendet erklärt und neue Angriffe angekündigt. Auslöser waren Attacken auf Schiffe nahe der Meerenge, die Washington Teheran zuschreibt. In Ankara ist der NATO-Gipfel mit einer Abschlusserklärung der 32 Mitgliedstaaten zu Ende gegangen. Darin bekräftigen sie unter anderem ihre gegenseitige Beistandspflicht im Falle eines Angriffs. Kanzler Merz sagte mit Blick auf höhere Verteidigungsausgaben, die Trittbrettfahrerei der Europäer sei zu Ende. Aus Ankara, Tina Hassel.
3: Tatsächlich haben die Europäer ernst gemacht und mehr Verantwortung in der NATO übernommen mit neuen Rüstungsprojekten im Umfang von mehr als 50 Milliarden Dollar, vor allem für Drohnen und Überwachungsflugzeuge, also überall dort, wo sich die Amerikaner bei zentralen militärischen Fähigkeiten zurückziehen. Denn die Bündnispartner wissen nur, wenn die NATO europäischer wird, kann sie transatlantisch bleiben und können sie die Amerikaner unter Trump weiter bei der Stange halten. Bei der Schluss-PK hat Trump ja gesagt, es habe sogar Liebe im Raum gelegen. Doch alle wissen, diese Harmonie kann jederzeit wieder kippen.
1: Nach der Gewalttat an einem Gymnasium in Oberbayern ist der mutmaßliche Täter in Untersuchungshaft. Der 16-Jährige habe einen Schuss abgegeben, aber niemanden getroffen, sagte Bundesinnenminister Dobrindt. Dann habe er mit einem Messer auf zwei 13-jährige Mädchen eingestochen. Beide seien schwer verletzt worden. Das Motiv des ehemaligen Schülers des Schongauer Gymnasiums ist noch unklar. Das waren die Nachrichten. Das Wetter in Deutschland. Tagsüber freundlich, im Nordwesten mehr Wolken und etwas Regen bei bis zu 19 Grad auf Sylt und 33 Grad am Oberrhein. Am Freitag viel Sonne, im Norden und Osten etwas Regen, 21 bis 35 Grad. Die Zeit, es ist 3.03 Uhr.
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4: Mit einer Gefahrenmitteilung für die Gemeinde Swisttal in Olheim brennt eine Müllverwertungsanlage. Dadurch kommt es zu Geruchsbelästigung und Rauchniederschlag. Außerdem können Brandgase austreten. Gesundheitliche Beeinträchtigungen können nicht ausgeschlossen werden. Schließen Sie Fenster und Türen und schalten Sie Lüftung und Klimaanlagen ab. Bitte meiden Sie das betroffene Gebiet. Die A3 Nürnberg Richtung Passau ist in Ruhe über Ölsbach wegen einer Nachtbaustelle bis 6 Uhr gesperrt. Die Umleitung führt über die U43. Die A5 Karlsruhe Richtung Frankfurt ist zwischen Hirschberg und Kreuz Weinheim wegen Fahrbahnausbesserungen bis 6 Uhr gesperrt. Die Umleitung führt über die U59 oder weiträumig über die A6 und A67. Die A27 Bremen-Bremerhaven ist zwischen Bremen-Sebalsbrück und Überseestadt in beiden Richtungen wegen eines Schwertransports bis 5 Uhr noch gesperrt. Die A42 Kamp-Lindfort Richtung Dortmund ist zwischen Oberhausen-Zentrum und Kreuz-Essen-Nord wegen Brückenarbeiten bis 5 Uhr gesperrt. A44 Essen Richtung Düsseldorf. Der Flughafentunnel ist wegen herunterhängender Stromkabel gesperrt. Und die A45 Hagen Richtung Gießen ist zwischen Hagen Süd und Lüdenscheid Nord wegen Bergungsarbeiten gesperrt. Weiterhin gute Fahrt.
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4: Und die kommt vom NDR in Hamburg. Mein Name ist Ben Wotzny. Schön, dass Sie zuhören. Wie stabil ist die NATO noch? Hält das Bündnis zusammen? Das sind berechtigte, Klammer auf, Dauer, Klammer zu, Fragen und beide wieder aktuell. Die laute Kritik von US-Präsident Trump vor dem NATO-Gipfel in Ankara hatte Zweifel aufkommen lassen. Will Trump am Ende vielleicht sogar raus aus dem Bündnis, weil ihm die anderen Staaten im Irankrieg nicht folgen und überhaupt noch immer zu wenig für die Rüstung ausgeben? Das war die Angst vor dem Gipfel. Jetzt, kurz danach, ist davon nichts mehr zu hören. Im Gegenteil, die Staats- und Regierungschefs haben sich ihre Bündnistreue und gegenseitige Beistandspflicht versichert. Ein Bekenntnis trotz großer Herausforderungen, nicht zuletzt aufgrund des wieder aufflammenden Konflikts zwischen Iran und den USA. Unsere Washington-Korrespondentin Anne Schneider ist mit zum Gipfel nach Ankara geflogen. Mein NDR-Kollege Sebastian Ottowitz wollte von ihr wissen, wie sich die anderen NATO-Partner dazu heute positioniert haben. Bekommt Trump jetzt in Sachen Iran den Rückhalt, den er so vermisst hat bisher?
5: Also er bekommt einen verbalen Rückhalt, aber er bekommt ansonsten keinen Rückhalt. Also heute in dieser Schlusserklärung, die verabschiedet worden ist, da stand nochmal drin, dass der Iran niemals Atomwaffen haben darf. Aber NATO-Generalsekretär Mark Rutte hat auch klar gemacht, ja, in Artikel 5 des NATO-Vertrages steht, dass ein Angriff auf einen Verbündeten als Angriff auf alle gesehen ist. Aber der Iran ist ja kein Verbündeter, sondern das ist einfach ein Krieg außerhalb des NATO-Gebietes und deshalb ist die NATO hierfür nicht zuständig.
6: Mhm. Dieser Krieg gegen den Iran, der droht ja nun weiterzugehen, denn Donald Trump hat ja schon wieder gedroht. Worauf muss sich der Iran einstellen?
5: Naja, das ist ja immer diese Nadelstichgeschichte, die dann doch mehr ist als Nadelstiche, wo dann immer hier mal ein bisschen gekämpft wird und dort mal ein bisschen gekämpft. Also ich behaupte mal, dass Donald Trump überhaupt kein Interesse daran hat, diesen Krieg jetzt groß zu eskalieren. Dieser Krieg ist maximal unbeliebt im eigenen Land, in den USA. Und Kanzler Merz hat es ja irgendwann mal gesagt, wenn man in so einen Konflikt reingeht, dann muss man auch wissen, wie man da wieder rauskommt. Und dieses Wissen, das fehlt Donald Trump jetzt ein bisschen. Und deshalb versucht er es jetzt ja schon seit Wochen und Monaten immer mit dieser Mischung aus Drohung. Und er versucht im Prinzip damit, den Iran jetzt wirklich so weit an den Verhandlungstisch zu bekommen, dass da irgendein Deal machbar ist, aber im Moment eben nicht so wahnsinnig erfolgreich.
6: Der Iran war natürlich ein wichtiges Thema auf diesem Gipfel, aber eigentlich stand ja ein anderes im Zentrum, nämlich die Zukunft der Ukraine. Präsident Zelensky ist ja auch nach Ankara gereist zu diesem NATO-Gipfel. Mit welchen Zusagen fliegt er wieder nach Hause?
5: Ja, also es gibt eine Zusage. Es gab vorhin bilaterale Gespräche zwischen Trump und Zelensky. Und da hat Trump eine sehr wichtige Zusage getroffen. Er hat nämlich gesagt, Europa könnte künftig möglicherweise Patriot-Systeme in Lizenz selbst herstellen und sie dann eben an die Ukraine weitergeben. Das ist ganz extrem wichtig. Zelensky hat hier gestern gesagt, Drohnensysteme können wir selber. Das stimmt auch, die Drohnentechnologie, die gucken sich mittlerweile auch andere Länder schon ab von der Ukraine. Aber was uns fehlt, sind diese Luftabwehrsysteme, die haben wir nicht. Von daher war das jetzt ein ganz, ganz wichtiger Schritt. Und was eben auch zugesagt wurde, jetzt aber von der gesamten NATO, sind 70 Milliarden Militärhilfe für die Ukraine, für dieses und für das kommende Jahr jeweils. Und das ist natürlich auch ein ganz großer Schritt. Und es wurde noch einmal festgestellt, dass Russland der Aggressor ist und dass es da überhaupt keine andere Meinung gibt.
4: Informationen und Einschätzungen von Washington-Korrespondentin Anne Schneider. Welche Auswirkungen hat der NATO-Gipfel auf die beiden Kriege, die das Bündnis zurzeit am stärksten beschäftigen, in der Ukraine und im Iran? Darüber hat in den ARD-Tagesthemen Jörg Schönenborn mit Bundesaußenminister Johann Wadephul von der CDU gesprochen. Das war noch vor den ganz aktuellen Meldungen, dass nach Angaben des US-Zentralkommandos die USA gerade dabei sind, erneut Ziele im Iran anzugreifen. Die erste Frage lautete, ob es noch zu vermeiden ist, dass der Krieg der USA gegen den Iran wieder offen ausbricht.
7: Naja, Russland wollte Kiew, wollte die Ukraine in 3 Tagen erobern. Jetzt sind wir im 5. Jahr, was traurig ist, aber was zeigt, die Ukraine hat sich verteidigen können. Warum?
8: Was aber die Zeit gäbe auch für Luftverteidigung.
7: Ja, natürlich, aber wir haben ja sehr viel gegeben. Es würde ja noch sehr viel mehr Schäden geben, wenn wir nicht so viel für die Luftverteidigung gegeben hätten. Angefangen beim Flakpanzer Gepard, über Patriot-Systeme, Iris-T-Systeme. Das kommt ja alles aus Deutschland. Wir sind der größte Unterstützer. Wir waren es jetzt auch, die diese Initiative ergriffen haben. Ich habe vor wenigen Wochen in Helsingborg in Schweden darum gebeten, dass wir noch einmal klar machen, dass wir hinter der Ukraine stehen. Und alle haben sich dahinter versammelt. Das ist ein großer Erfolg dieses Gipfels. dass wir diese 140 Milliarden eingesammelt haben. Klares Zeichen der Unterstützung an Kiew, klares Zeichen an Moskau. Man muss weiter damit rechnen, dass wir hinter der Ukraine stehen und damit doch die klare Aufforderung jetzt an Moskau zu erkennen, jetzt sollte man an den Verhandlungstisch kommen. Und ich glaube, wir sind in einer entscheidenden Phase des Krieges. Jedenfalls haben wir alles dafür vorbereitet, dass verhandelt werden kann.
8: Sie versuchen ja Abwehrraketen für die Ukraine einzusammeln. Kommen die in 5 oder in 50 Tagen oder gar nicht?
7: Es kommen ständig welche an. Einige werden auch wir beitragen, andere Alliierte ebenfalls. Wir sprechen mit vielen darüber. Es ist das Sinnvollste, wenn man das vertraulich macht, das gelingt. Die Ukraine kann sich auch weiter verteidigen. Aber natürlich ist es eine derartige Masse an Angriffen von Drohnen, von Raketen aus russischer Sicht, dass nicht alles abgefangen werden kann. Das zeigt eben auch die Ruchlosigkeit der russischen Angriffe. Aber nochmal, die Ukraine hat standhalten können, jetzt im 5. Jahr. Sie ist eindeutig das kleinere Land. Sie hat jetzt Europa und Kanada versammelt hinter sich, auch für die nächste Zeit. Und ich denke, wenn es einen Punkt gibt, wo Putin jetzt ernsthaft darüber nachdenken muss, zu verhandeln, dann ist er jetzt erreicht.
8: Sie haben gerade betont, Deutschland steigert die Verteidigungsausgaben gewaltig. Andere Länder, auch große, gehen da nicht mit. Frankreich, Italien, England, Spanien bleiben weit dahinter zurück. Die NATO, heißt es heute, wird europäischer. Wird sie das auf Kosten der deutschen Steuerzahler?
7: Wir machen das, was immer von uns gefordert wird. Wir nehmen eine Führungsrolle ein. Wir sind das stärkste Land, wir sind das größte Land, wir sind das finanzkräftigste Land. Deswegen gehen wir voran. Aber ich habe gestern auch in der Diskussion klar gesagt, wir brauchen auch eine andere Lastenverteilung in Europa. Wir brauchen mehr Verantwortung von allen. Es können sich nicht alle immer darauf verlassen, dass Deutschland, die baltischen Staaten, Polen, die Skandinavier, die Niederländer, die tragen den Löwenanteil der Unterstützung der Ukraine, dass wir es schon machen werden, weil wir näher an der Ukraine dran sind, weil wir mehr Verantwortung übernehmen. Und deswegen werden wir das von den anderen auch einfordern. Aber es ist so, in dieser Situation, in der wir in Europa, auch in der NATO sind, muss Deutschland vorangehen, muss ein Beispiel geben. Und das tun wir und tragen zum Zusammenhalt des Bündnisses bei und tragen dazu bei, dass die Ukraine sich weiter verteidigen kann. Und das ist für unsere Freiheit sehr wichtig.
8: Mit hohen Kosten. Wir haben vorgestern über den Bundeshaushalt berichtet. Jeder dritte Euro im Haushalt aus neuen Schulden. Ich würde aber mit Ihnen unbedingt noch über den Zustand der NATO sprechen wollen. Trump hat gedroht, er hat geschimpft, er hat erneut Grönland reklamiert. Und jetzt gibt es eine wunderbar klingende Abschlusserklärung, wo sich alle den Beistand versprechen. Was ist so ein Papier wert, wenn Amerika so unberechenbar ist?
7: Nur ein Satz noch zu Ihrer letzten Bemerkung, Herr Schönborn. Ja, es sind neue Schulden, es fällt uns auch nicht leicht. Aber jede Alternative wäre sehr viel teurer. Und deswegen stehen wir an der Seite der Ukraine. Und nochmal, wir wollen Verhandlungen, wir haben das alles vorbereitet. Diese NATO hält zusammen, das zeigt auch diese Abschlusserklärung. Die Diskussion heute war sehr gut. Am Ende war auch Präsident Trump ganz klar an der Seite aller Verbündeten hier in Europa. Wir müssen diese NATO zusammenhalten und nicht zerreden. Wir haben
8: Sie
7: hier
8: sagen,
7: eine besondere Verantwortung.
8: Er war am Ende, lassen Sie mich eine Zwischenfrage stellen. Er war am Ende ganz klar bei der NATO. Am Anfang gab es da ja Zweifel. Selbst der Bundeskanzler war heute erleichtert, dass niemand im Raum die NATO in Frage gestellt habe. Das sei nicht zu erwarten gewesen. Also wie nah war oder ist die NATO am Bruch?
7: Nein, die NATO ist stärker, als sie je zuvor war. Vergessen Sie nicht, dass Schweden und Finnland...
8: Sie ist stärker als je zuvor?
7: Ja, ist sie, weil Schweden und Finnland... jüngst erst beigetreten sind. Und das haben sie ja deswegen gemacht, weil sie diesem Bündnis trauen und alleine sich als schwächer empfunden haben. Sie hat jetzt gezeigt, dass sie die Ukraine stark unterstützen kann. Sie hat sich auf neue Rüstungsprojekte, neue Kooperationen verständigt. Und ja, es gab gestern irritierende Bemerkungen. Das ist vollkommen richtig. Aber in der heutigen internen Diskussion waren wir sehr einig und sehr klar beieinander. Und wir erleben auch die Amerikaner in allen Stäben, in allen politischen Diskussionen innerhalb der NATO als sehr zuverlässig. Und deswegen, glaube ich, müssen wir als Europäer hier eben auch zusammenstehen. Wir sind stärker als Europäer, wir übernehmen mehr Verantwortung. Das ist doch gut, wenn man für sein eigenes Schicksal mehr Verantwortung übernimmt und etwas weniger vielleicht von anderen abhängig ist. Aber wir haben eben auch die Aufgabe, gerade auch Deutschland, ein bisschen Kitt zu sein in diesem Bündnis. Und ich denke, das ist in Ankara sehr gut gelungen.
4: Sagt Bundesaußenminister Johann Wadephul in den Tagesthemen. So, und wir schauen aufs Wetter. Es ist 3.15 Uhr. Aktuell im Westen und Nordwesten sowie Richtung Alpen, später auch in Norddeutschland gebietsweise wolkig bis bedeckt, aber weitgehend trocken. Im Nordosten sowie im Süden und Südwesten gering bewölkt oder klar, Abkühlung auf 17 bis 11 Grad. Im Laufe des Tages von der Nordsee über das nordwestdeutsche Tiefland bis zu den nördlichen und östlichen Mittelgebirgen anfangs starke, allmählich etwas auflockernde Bewölkung. Meist trocken. Im Nordosten sowie in weiten Teilen der Südwesthälfte sonnig oder nur locker bewölkt, schwacher bis mäßiger Wind aus nördlichen Richtungen. Am Freitag in der Südwesthälfte meist sonnig und hochsommerlich heiß, in der Nordosthälfte wechselnd bewölkt oder heiter, an der See etwas kühler. Schwacher Wind aus Nordwest bis Nordost. Am Wochenende sind vereinzelte Gewitter nicht ausgeschlossen. Die aktuellen Temperaturen: Berlin 15 Grad klar, Bremen 12 Grad wolkig, Frankfurt am Main 16 Grad klar, in Dresden 14 Grad klar, in Köln 16 Grad klar und in Stuttgart 18 Grad wolkig. Das war das Wetter.
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4: Die Botschaft ist klar, die Welt wird komplexer, das Leben anstrengender, die Arbeitsbelastung höher. Wo bleibt da die Zeit für uns? Wir bleiben auf der Strecke, wenn wir nicht für Entlastung sorgen. Und diese Entlastung können Roboter bringen, die die Arbeit für uns erledigen. Das ist der Kern einer Werbung des Metzinger KI-Unternehmens Neura Robotics, das den europaweit ersten humanoiden Roboter baut. Der soll in der Industrie oder eben auch im Haushalt helfen und tun, was man ihm aufträgt. Die einen begeistert das, andere warnen davor, dass wir Roboter geradezu einladen, irgendwann die Menschheit zu kontrollieren. Das wird auch auf einer UN-Konferenz deutlich, die gerade in Genf läuft. Die Politik fordert verbindliche Regeln für KI, mehr als Selbstverpflichtungen für die Unternehmen sind aber meistens nicht absehbar. Wie KI uns unterstützen kann, ohne dass Roboter zu viel Kontrolle bekommen. Simon Dörr vom SWR hat dazu mit David Rieger gesprochen. Er ist Geschäftsführer von Neura Robotics und er hat gefragt: We serve humanity. Das ist ihr Firmenmotto. Wie dient denn eine Technologie der Menschheit, die heute schon die Arbeitswelt verändert und Arbeitsplätze kostet?
9: Wir leben in einer Zeit, in der die Bevölkerung eher altert. Das heißt, dass wir wirklich bis 2030 allein in Europa über 7 Millionen weniger Arbeitskräfte haben und deutlich mehr Menschen, die keine physischen Tätigkeiten mehr ausführen wollen, auch in deren Berufen. Gleichzeitig leben wir natürlich auch in einer Zeit, in der es immer mehr Ältere gibt, die auch gepflegt werden wollen. Und genau dort sehen wir Robotik als einen großen Nischenhelfer oder als die einzige Möglichkeit tatsächlich, das Ganze zu erhalten, also den Wohlstand zu erhalten und natürlich auch dieses Zusammenleben, so wie wir es heute kennen, zu erhalten.
10: Viele, die jetzt gepflegt werden müssen, würden sich aber ungern von einem Roboter pflegen lassen, oder?
9: Also einmal kann sich das ja natürlich jeder auch aussuchen. Zweitens ist es aber auch so, dass wir ja nicht wollen, dass der Roboter jetzt da hingeht und jemand streichelt und mit jemand quatscht. Also das versuchen auch welche. Wir sehen es eher anders. Wir sagen, der Mensch braucht einfach wieder mehr Zeit fürs Wesentliche. Das heißt, die Menschen, die heute total überfordert sind und die wir ja nicht mehr finden, die wirklich harte Arbeit haben, um Menschen pflegen zu können, werden dadurch nur entlastet. Das heißt, man ersetzt nicht den Menschen, sondern man ergänzt den, dass sie wirklich auch rund um den Menschen wieder die Zeit finden, fürs Wichtige, also das Zwischenmenschliche, was nur Menschen tun können und auch in der Zukunft tun sollen.
10: Ist ja aber schon so ein bisschen die Frage, ob man sich als älterer Mensch das überhaupt noch aussuchen kann, wenn Roboter halt irgendwann günstiger werden als der Mensch, der arbeitet. Jetzt ist es ja so, dass wir im Südwesten auch viel von der Autoindustrie und dem klassischen Maschinenbau leben. Wie weit sind wir denn in Rheinland-Pfalz und Baden-Württemberg schon, uns auf KI-Roboter-Technologie auch ein Stück weit umzustellen?
9: Also ich denke, hier ist eine Riesenchance für Europa und für Deutschland, überhaupt noch irgendwie, sag ich mal, in der Welt irgendwo teilzuhaben und irgendwo mitzumischen. Also wir sehen es ja gerade vor allem

0: so wichtig, dass diese Technologien auch aus Europa kommen, vor allem aus Deutschland, sozusagen auf Technologien, die man vertrauen kann, gleichzeitig, die auf dem gleichen Wertegerüst aufgebaut sind. Und hier natürlich auch dafür gibt es natürlich schon einiges an Normung und entsteht auch einiges, wie diese Technologien mit den Menschen interagieren können und wie man sie sicher macht. Also diese Technologien können Menschen sozusagen erkennen, können mit den Menschen interagieren und sobald irgendwas nicht so läuft, wie es sein sollte, das heißt, kommt der Roboter Menschen zu nahe, wird er abgeschalten oder wird halt in so einen Sicherheitsmodus eingeführt.
1: Sie haben es ja eben auch schon gesagt, wie schnell so ein Roboter mittlerweile dazu in der Lage ist, Dinge neu zu lernen. Wann ist er denn so weit, den Menschen zu überlisten und dann zum Beispiel nicht nur Müll trennen und kochen können, sondern eben auch Verbrechen begehen?
0: Also der Unterschied zwischen Robotern und Menschen, ich glaube, das müsste man für alle mal so einreihen, die haben grundsätzlich keine Seele und auch nicht ein Bedürfnis. Also die haben kein Bedürfnis, irgendwie der reichste Roboter der Welt zu werden oder irgendwie irgendwelche Menschen übers Ohr zu hauen. Ne? Also natürlich werden Technologien, wie auch ein Messer, wurde nicht dafür gemacht, um Menschen irgendwie Leid anzufügen, sondern eher, um vielleicht ein Brot zu schneiden. Genauso werden auch diese Roboter natürlich für den Menschen, um den Menschen zu helfen, als Werkzeug gebaut. Aber dass es nach wie vor auch kriminelle und ich sage schlechte Menschen auf dieser Welt gibt, ich glaube, das ist Fakt. Dementsprechend werden auch diese Technologien natürlich dafür ausgenutzt und verwendet. Aber wir geben da unser Bestes, so wie es mit allen Technologien bis heute war.
1: Das klingt jetzt so, als bräuchte es da auch noch deutlich mehr Regulierung von der Politik, oder?
0: Nein, die Politik braucht erstmal nichts mehr zu regulieren, das ist erstmal, sondern es ist schon im Grundgesetz verankert. Wir dürfen den Menschen kein Leid anfügen, weder psychisch noch physisch. Wir haben sehr viele Dinge, die stehen fest und wir müssen uns daran halten als Unternehmer
1: Das sind vor
0: und
1: allen Dingen
0: genauso auch.
1: Selbstverpflichtungen aktuell, ne? Also so
0: Ja,
1: viele Regeln
0: also.
1: sind das noch nicht.
0: Genau, also im Endeffekt wird es irgendwann mal natürlich auch dazu führen, dass man mehr Regulierung braucht. Das ist wie beim Fahrzeug auch. Ne? Ein Gurt rettet heute unendlich viele Menschenleben und ist eine Regulierung, ist ja kein Gesetz. Ne? So, und im Endeffekt wird es auch, aber man hat nicht erst einen Gurt entwickelt und dann irgendwann mal die Räder und Motor, sondern man muss erstmal die Technologien natürlich entwickeln, sie dorthin bringen, führend werden und dann natürlich auch beginnen, sie zu regulieren, um mehr Sicherheit reinzubekommen.
2: Ein Blick in die Zukunft war das von David Rieger, Geschäftsführer der Firma Neura Robotics.
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4: Mit Marcel Stober. Die Tenniskarriere des Alexander Zverev ist ja jetzt doch schon etwas länger, aber der Deutsche hat jetzt etwas geschafft, was ihm vorher noch nie gelungen ist. Er ist nämlich ins Halbfinale von Wimbledon eingezogen. Dieses prestigeträchtige Tennisturnier, das war immer sein schwächster Grand Slam, aber das könnte jetzt vorbei sein. Im Viertelfinale schlug er Taylor Fritz aus den USA in 3 Sätzen. Zuvor hatte Zverev 7-mal in Folge gegen Fritz verloren. Nun aber spielte der Deutsche dominant. Aus London Ina Kast.
5: Der Wimbledon-Sieg rückt näher. Alexander Zverev schaffte es im Viertelfinale, sein Vorhaben gegen seinen bisherigen Angstgegner in die Tat umzusetzen. Er schlug sehr gut auf und hatte druckvolle Schläge von der Grundlinie. Zverev reichte in den ersten beiden Sätzen jeweils einen Break. Im dritten Satz nahm er Fritz sogar 2-mal den Aufschlag ab. Der US-Amerikaner hatte schon früh im Match Knieschmerzen, ließ den Physiotherapeuten für eine Behandlung auf den Platz kommen. Zverev zeigte sich davon unbeeindruckt und spielte das Match konzentriert zu Ende. Der Deutsche steht damit erstmals im Wimbledon-Halbfinale und will nach den French Open hier nun seinen zweiten Grand-Slam-Titel gewinnen.
4: Dort geht es am Freitag gegen Arthur Ferry weiter und das ist die Überraschung des Turniers, ein 23-jähriger Brite, der auch noch außerhalb der Top 100 der Welt steht. Das deutsche Doppel, Kevin Krawitz und Tim Pütz, das hat es ebenfalls ins Halbfinale geschafft. Die 5. Etappe der Tour de France, das war eine für die Sprinter. Ein Niederländer hat gewonnen und das bedeutet, es gab eben keinen Kanter-Sieg. Denn der deutsche Debütant Max Kanter fuhr auf Platz 2. Aus Po berichtet Steffen Gahr.
6: Manche Tour-Etappe liegt so ruhig in der südfranzösischen Landschaft wie eine verstaubte Akte im Archiv. Neben der Zielgeraden von Po steht eine alte Kaserne. Inzwischen lagern hier Militärakten, Regale in einer Länge von 120 Kilometern. Nach knapp 160 ruhigen Tourkilometern kam Leben in die Akten.
7: Koi immer noch vor Kanter, Koi vor Kanter, Olaf Koi gewinnt locker und Max Kanter wird Zweiter.
6: Es war ein hektisches Finale mit Verkehrskreiseln und einigen Kurven. Ein Sturz 5 Kilometer vor dem Ziel machte das Feld kleiner. Max Kanter auf dem letzten Kilometer gut positioniert. An Olaf Koi aber kam er nicht heran. Der Niederländer siegte souverän und deutlich. Kanter senkte den Kopf und schlug auf den Lenker.

0: Als er kurz danach vor dem Teambus stand, war die erste große Enttäuschung aber weg.
1: Ja, ich glaube, wir können darauf aufbauen, aber natürlich ist es immer ein bisschen bittersweet, wenn man Zweiter als Sprinter wird. Aber ja, es war ein guter Start für uns. Wir haben ein gutes Timing gehabt im Leadout. Koi war halt einfach der Schnellere heute und kam von hinten mit ein bisschen mehr Speed. Ja, da muss man halt sich halt auch manchmal mit dem zweiten Platz zu Genüge geben.
0: Im gelben Trikot des Gesamtführenden bleibt der Norweger Torstein Tran. Kämpferischster Fahrer wurde übrigens Baptiste Weistrofer. 144 Kilometer war der Franzose einsam vor dem Feld gefahren. Wenn Weistrofer nach diesem Tag im Bett liegt, dürfte er sich fühlen wie eine verstaubte Akte im Archiv.
2: Heute Nacht gibt's ausnahmsweise mal keine WM-Spiele. Wir erleben gerade den ersten spielfreien Tag dieses langen Fußball-Weltmeisterschaftsturniers. Zeit also für ein kurzes Zwischenfazit von ARD-WM-Expertin Almut Schuld, die 10 Spiele bei dieser WM im Stadion gesehen hat.
3: Also langweilig war es auf gar keinen Fall. Es sind wenige Spiele gewesen, ja, die irgendwie 0-0 ausgegangen sind, beziehungsweise auch etwas lahm waren in der Geschichte des Spiels. Aber im Großen und Ganzen muss man schon sagen, dass es unheimlich viele Spiele sind, dass man auch immer mal den Überblick verloren hat, dass man sich wirklich auch konzentrieren musste, die Mannschaften einzuordnen, weil man selber auch, wenn man versucht hat, alle Spiele zu sehen, ist es fast nicht möglich gewesen. Deswegen, ja, kann man auf der einen Seite sagen, es waren super viele Spiele. Auf der anderen Seite kann man aber auch sagen, super viele Spiele und waren es vielleicht zu viele, denn wir sind noch nicht mal in der entscheidenden Phase und man hat das Gefühl, man hat schon alles erlebt.
2: Weiter geht es mit dem ersten Viertelfinale, dem 97. Spiel dieser WM, Frankreich gegen Marokko.
4: Ja, das war der Sport von Marcel Stober.
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4: Gestern war erstmals spielfrei bei der Fußball-WM in Mexiko, Kanada und den USA. Das nächste Spiel wird erst heute Abend um 22 Uhr deutscher Zeit angepfiffen. Da bleibt jetzt mal Zeit, in Erinnerungen zu schwelgen. Heute, vor 20 Jahren, endeten mit dem Finale der Fußball-WM 2006 auch 4 Wochen Sommermärchen in Deutschland. Norbert Kunze blickt zurück.
6: Liebe Fußballfreunde, endlich geht es los.
7: Sommer, Sonne, Fußball und Zuversicht. Für Herbert Grönemeyer wird es Zeit, dass sich was dreht. Und der Bundespräsident Horst Köhler gibt den Startschuss zu dieser 18. Fußball-WM.
6: Ich erkläre die FIFA-Fußball-Weltmeisterschaft 2006 für eröffnet.
7: Die Stimmung im Land ist vor Turnierbeginn eher verhalten. Der deutsche Fußball hat an Strahlkraft verloren. Nun soll es Jürgen Klinsmann als Nachfolger von Rudi Völler als Teamchef besser machen.
8: Die Fußballfans haben die große Hoffnung, dass wir 2006 Weltmeister werden. Und das ist dann auch meine Zielsetzung.
7: Die Skepsis gegenüber dem ambitionierten Ziel weicht nach dem zweiten Gruppenspiel gegen Polen. Ein legendärer Flankenlauf, ein Abstauber von Oliver Neville und Deutschland explodiert.
9: Sie spielen sich unglaubliche Szenen ab.
7: 1 und 2 und 3 und 4 und 5 und 74 und 2006. Fortan feiert das Land. Deutschland fahren überall. Außenspiegel, Socken an den Autos, Fanmeilen, Public Viewing, die steife Republik im Freudentaumel. Die deutsche Mannschaft fliegt auf der Welle der Euphorie durch das Turnier, besiegt Ecuador, Schweden, Argentinien und verliert im Halbfinale gegen Italien. So kommt es am 9. Juli zum Finale in Berlin zwischen der Squadra Azzurra und den favorisierten Franzosen, zwischen Marco Materazzi und einem der Stars seiner Zeit, Zinedine Zidane.
10: Zidane, warum hat er das nötig? Dieser große Spieler, Kopfstoß gegen Materazzi. Und das in seinem letzten Fußballspiel überhaupt.
7: 110. Minute. Erst ein Wortgefecht, dann rammt der Franzose seinen Schädel in das Brustbein des Italieners und fliegt vom Platz. Schlussendlich verliert Frankreich das finale Elfmeterschießen. Italien ist Weltmeister. Und so endet das Sommermärchen am 9. Juli 2006.
11: Aber halt, manche Märchen sind zu schön, um wahr zu sein.
7: Stimmt, denn zur Weltmeisterschaft 2006 gehört auch das Nachspiel und der Name Franz Beckenbauer.
12: Guten Morgen, Herr Beckenbauer. Dieste von Spiegel TV.
13: Ja, ihr habt ja einen Vogel.
12: Wir würden gern was zur WM wissen.
13: Ja,
12: Herr Beckenbauer.
7: Im Oktober 2015 schreibt der Spiegel erstmals über einen Verdacht der Korruption bei der Vergabe der WM an Deutschland. All dies zieht sich noch Jahre hin. Die Fußball-Weltmeisterschaft 2006 hingegen bleibt ungeachtet dessen für die Menschen das Sommermärchen, das am 9. Juli 2006 endete, heute vor 20 Jahren.
6: Wir wünschen uns spannende Spiele, viele Tore und Fair Play.
4: Erinnerungen an Sommermärchen von 2006. Der Stichtag war das von Norbert Kunze.
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15: Um 3.30 Uhr mit Ronald Lessig. Die Gewerkschaft IG Metall hat heute an allen VW-Standorten zu Protesten aufgerufen. Bei einer Aufsichtsratssitzung in Wolfsburg will die Konzernspitze laut Medienberichten Standortschließungen und einen Abbau von bis zu 100.000 Stellen weltweit vorschlagen. Peter Eichenberg aus der Nachrichtenredaktion erläutert, wie die Beschäftigten darauf reagieren wollen.
16: Zuerst einmal dürften sie die Pläne blockieren. Es wird mit einem harten Schlagabtausch bei der nicht öffentlichen Sitzung gerechnet. Arbeitnehmervertreter und das Land Niedersachsen stellen im Aufsichtsrat bei VW die Mehrheit und auch das Land lehnt Werksschließungen ab. Wegen schlechter Zahlen sprach der VW-Vorstand zuletzt von tiefgreifenden Veränderungen, die bevorstünden. Neben dem Stellenabbau droht womöglich die Schließung der Standorte Hannover, Emden, Zwickau und Neckarsulm.
15: Bundesaußenminister Wadephul hat eine positive Bilanz des NATO-Gipfels in Ankara gezogen. In der ARD sagte er, die gefassten Beschlüsse hätten das Treffen zu einem Erfolg gemacht. Die NATO habe jetzt gezeigt, dass sie die Ukraine stark unterstützen könne, so Wadephul. Sie habe sich auf neue Rüstungsprojekte und neue Kooperationen verständigt. Die NATO sei stärker als je zuvor. Die teils harten Vorwürfe von US-Präsident Trump gegen die Alliierten seien irritierende Bemerkungen gewesen, sagte der CDU-Politiker. Insgesamt nehme man die US-Vertreter innerhalb der NATO aber als sehr zuverlässig wahr. Der Bundestag stimmt am Mittag über das sogenannte antragslose Kindergeld ab. Damit soll Bürokratie abgebaut und Familien entlastet werden. Aus Berlin Philipp Eckstein.
17: Mehr Zeit fürs Baby, weniger Zeit für Bürokratie. Dieses Versprechen gab Bundesfinanzminister Lars Klingbeil von der SPD bei der Vorstellung des antragslosen Kindergelds. Konkret sieht der Gesetzentwurf vor, dass künftig nach der Geburt das Kindergeld automatisch ausgezahlt wird. Also ohne, dass die Eltern dafür einen Antrag stellen müssen. Die Regel soll im nächsten Jahr greifen und zunächst für Eltern gelten, die bereits Kinder haben. Grund dafür, der Familienkasse liegen dann bereits die nötigen Daten vor. In einem zweiten Schritt soll es das antragslose Kindergeld auch für Erstgeborene geben.
15: Nach dem tödlichen Angriff auf einen Zugbegleiter vor 5 Monaten wird heute das Urteil des Landgerichts Zweibrücken erwartet. Angeklagt ist ein 26-Jähriger. Er soll den Schaffner bei einer Fahrkartenkontrolle in Rheinland-Pfalz mit den Fäusten auf den Kopf geschlagen haben. Der 36-Jährige starb später im Krankenhaus an einer Hirnblutung. Der Fall hatte bundesweit Diskussionen über mehr Sicherheit für Fahrbedienstete ausgelöst. Das Wetter in Deutschland. Tagsüber freundlich, im Nordwesten mehr Wolken und etwas Regen, bei bis zu 19 Grad auf Sylt und 33 Grad am Oberrhein. Am Freitag viel Sonne, im Norden und Osten etwas Regen, 21 bis 35 Grad und am Samstag sonnig, im Osten Schauer bis 36 Grad. Das waren die Nachrichten.
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18: Eine Gefahrenmitteilung für die Gemeinde Swisttal. In Olheim brennt eine Müllverwertungsanlage. Dadurch kommt es zu Geruchsbelästigung und Rauchniederschlag. Außerdem können Brandgase austreten. Gesundheitliche Beeinträchtigungen können nicht ausgeschlossen werden. Schließen Sie Fenster und Türen und schalten Sie die Lüftungen und Klimaanlagen ab. Bitte meiden Sie das betroffene Gebiet. Ansonsten keine weiteren aktuellen Meldungen. Weiterhin gute Fahrt.
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18: Im Dezember vergangenen Jahres war sie plötzlich da. Ewig lange Front, bestehend aus hunderten chinesischen Fischerbooten, eins neben dem anderen, mitten im Meer. China sagt, das waren Fischer, die haben gefischt. Das glauben aber die wenigsten. Welche Rolle das chinesische Militär dabei spielt und wie die Strategie dahinter aussieht, das ist jetzt Thema in den kommenden gut 20 Minuten in 11KM, dem Tagesschau-Podcast mit Kevin Ebert.
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2: Wir begeben uns heute auf die Spur und wollen herausfinden, was hinter diesem mysteriösen Fischerboote-Flashmob steckt. Und das machen wir mit Datenjournalistin Alice Pesavento. Sie hat mit dem NDR-Verifikationsteam recherchiert und erzählt uns heute, ob eine Strategie der chinesischen Regierung dahinter steckt. Hallo Alice, schön, dass du da bist.
19: Hi Kevin, schön, dass ich hier sein darf.
2: Ihr hört 11KM, der Tagesschau-Podcast. Ein Thema in aller Tiefe. Ich habe davon tatsächlich noch nie gehört. Wie ist es denn bei euch? Wie seid ihr auf dieses Thema überhaupt gestoßen? Wie hat das alles angefangen?
19: Der Erste, der das sozusagen publik gemacht hat, dass das passiert ist, war Jason Wang. Es ist der 25. Dezember 2025, Weihnachten. Jason Wang, der arbeitet noch spät und macht gerade eine Pause. Er ist der Geschäftsführer von Ingenuspace.
20: Ingenuspace ist ein Silicon Valley Geo-Intelligence House. And what we do is we source and do data fusion.
19: Die werten Geodaten aus, schauen sich die Schiffsbewegung auf Meeren an und so weiter. Die führen halt ganz viele Daten zusammen aus verschiedenen Quellen und analysieren das dann auch automatisiert.
20: We have automated systems that monitor the maritime militia. And so our systems alerted us.
19: Sein Job ist es, ungewöhnliche Schiffsbewegung im chinesischen Meer zu beobachten. Und irgendwann schlägt sein Handy Alarm. Er schaut auf seinen Computer und guckt, was da los ist.
20: I started monitoring what was happening in the East Sea.
19: Und sieht eben, dass etwas passiert im ostchinesischen Meer. Und er schaut sich das dann an.
20: I saw a formation of vessels or a bunch of vessels actually gathering on Christmas Eve.
19: Schiffe, die sich in einer komischen Formation nebeneinander aufreihen, hunderte Kilometer lang.
20: I saw the double L forming.
19: Diese Formation an Schiffen, die sieht aus wie zwei umgedrehte L's.
20: Yeah, I'm getting old and sometimes I worry my eyesight is going, I'm seeing double and it definitely wasn't the case
19: und
20: I was seeing.
19: Erstmal kann er das gar nicht glauben und denkt, dass er vielleicht doppelt sieht.
20: I was seeing double, this actually was really happening.
19: Und vor allem liegen diese Schiffe nicht irgendwo, sondern in einem Gebiet vor China, um das sich China, Japan und Taiwan seit Jahren streiten.
20: And that's unusual.
2: Und ihr beim NDR-Recherche- und Verifikationsteam, ihr habt es dann nachrecherchiert. Wie seid ihr da vorgegangen? Wie habt ihr es gemacht?
19: Also als Erstes haben wir uns auf Schiffstracking-Plattformen das einmal angesehen. Es gibt nämlich Plattformen, die Signale von Schiffen sammeln und dann visualisieren, wo die so unterwegs sind. Und da gibt es eine, die heißt Global Fishing Watch, mit der arbeiten wir sehr viel. Da kann man nämlich sozusagen Heatmaps einstellen, also sich anschauen, wie viele Schiffe waren an bestimmten Orten in einem Gebiet zu einem bestimmten Zeitraum sozusagen.
2: Vielleicht kannst du mir mal erklären, Alice, ich bin jetzt nicht allzu häufig auf so maritimen Tracking-Plattformen unterwegs. Wie funktioniert das? Wie bewegt man sich auf so einer Plattform?
19: Diese Plattformen sehen erstmal aus wie Karten und dann kann man da nach einzelnen Schiffen suchen, sich deren Bewegungsmuster anschauen. Da sind dann halt im Meer einzelne Punkte und so weiter. Das sind die Schiffe, die kann man dann anklicken, da werden die dann angezeigt. Und wenn man sich die Weltmeere anguckt auf solchen Tracking-Plattformen, das ist super chaotisch, da sind super viele Schiffe auf einmal unterwegs, man sieht da eigentlich nichts. Aber wenn du weißt, wo du wann guckst und dann am besten noch wonach, dann kannst du viel erkennen. Und wir wussten von Jason Wang, dass es vor allem chinesische Fischerboote waren. Und danach kann man auch filtern auf dieser Plattform. Ich kann es dir auch zeigen, wenn du möchtest.
2: Ah ja, hast du es gerade da. Okay.
19: Genau, also das hier ist die Plattform.
2: Ja, ich sehe sehr viele leuchtende Flecken.
19: Genau, und das ist diese Heatmap, da habe ich jetzt eingestellt, 25. bis 26. Dezember 2025, weil da diese Formation war. Und dann siehst du hier zwei umgedrehte Ls vor der Küste von China. Und da, wo es sozusagen türkis und weiß ist, sind besonders viele Schiffe.
2: Das ist auffällig.
19: Das ist auffällig, weil Schiffe nicht solche Formationen normalerweise machen. Das ist alles, wie gesagt, sehr chaotisch normalerweise. Die fahren von A nach B, vielleicht mal langsamer, mal schneller, die fischen und so weiter. Aber solche Linien auf dem Meer hinzubekommen, ist wirklich sehr schwer, weil das ist nicht so, wie wenn du Autos oder so auf einem Parkplatz parkst, sondern das Meer bewegt sich, die Schiffe bewegen sich. Das erfordert schon wirklich sehr viel Koordination, auch Sprit und so weiter. Also es ist sehr komplex, das so hinzubekommen. Und deshalb ist es erstmal ungewöhnlich, dass sowas passiert.
1: Also diese Formation, die ich jetzt auch als Laie sogar erkennen kann, das sieht schon choreografiert aus, sage ich mal.
19: Genau, und es ist so, dass es solche Formationen auch schon in der Vergangenheit gab, aber was hier neu war, war, dass es so, so viele Schiffe sind. Und wir können hier auch gucken, also du siehst hier gerade nur chinesische Fischerboote in diesem Zeitraum. Ich habe das so gefiltert und wenn ich jetzt hier ein paar Sachen einstelle sozusagen, kann ich dir sogar zeigen, wie viele Schiffe in dieser Formation waren. Und zwar, einen Moment, 1900 Schiffe ungefähr.
1: Wow, fast 2000 Schiffe in diesen Formationen.
19: Ja, und wir können auch, weil 2000 Schiffe kannst du dir jetzt wahrscheinlich nicht so vorstellen, aber um ein Gefühl zu geben, kann man das hier auch messen. Es sind ungefähr 480 Kilometer.
1: Die abdecken im Ozean mit ihren Schiffsformationen.
19: In einer Mauer. 480 Kilometer, das ist so ungefähr Kiel nach Frankfurt Luftlinie.
1: Das ist ganz schön viel.
19: Ja, extrem lang. Und es ist ja eine nahezu gerade Linie. Also wie gesagt, zwei umgedrehte Ls sozusagen.
1: Das, was dieser Jason Wang da beobachtet haben will, ne, so um Weihnachten rum, konntet ihr das also mit eurer Nachrecherche bestätigen?
19: Wir haben in mehreren Schritten uns das angeschaut, um herauszufinden, was da los ist. Wir haben erstmal geguckt, können wir das auf den Schiff-Tracking-Plattformen, die wir so nutzen, nachvollziehen? Waren es wirklich chinesische Fischerboote und so weiter? Ja.
1: Wie habt ihr das nachvollzogen eigentlich? Wie konntet ihr das so klar identifizieren, dass das wirklich chinesische Fischerboote waren?
19: Jedes Schiff sendet ein Signal. Und in diesem Signal sind verschiedene Infos. Der Name des Schiffs, eine Identifikationsnummer, die Position und auch meistens die Art des Schiffs.
1: Wie ein Fingerprint.
19: Genau. Auf dieser Plattform hat sozusagen jedes Schiff ein eigenes Profil.
1: Mhm.
19: Mit diesen Infos, ja.
1: Und diese Infos alleine waren dann für euch schon Anlass genug zu sagen, ja, das stimmt.
19: Nee, weil also erstmal gibt es das Problem, dass dieses Signal, das heißt AIS, mit dem man die Bewegung nachvollziehen kann der Schiffe, theoretisch kann es gefälscht werden oder auch abgestellt werden, weil es eigentlich nicht der Überwachung dient ursprünglich, sondern das wurde mal eingeführt sozusagen als Unfallvermeidung, weil dann immer mehr Schiffe auf den Weltmeeren dazukamen und man vermeiden wollte, dass sie zusammenstoßen. Und dann haben sie gesagt, hey, andere Schiffe müssen wissen, wo die anderen Schiffe sind und wo die hinfahren ungefähr.
1: Genau, und dass man das nämlich ausstellen kann, das wissen aufmerksame FKM-Hörer und Hörerinnen von den Folgen über die russische Schattenflotte. Packen wir euch in die Shownotes an der Stelle. Deswegen, diese Daten alleine reichen nicht, um das komplett zu verifizieren.
19: Genau, und wir haben dann versucht, Satellitenbilder zu bekommen von dieser Formation, um zu gucken, kann man da sehen, wie die fischen, kann man irgendwas erkennen, können wir überhaupt die Schiffe sehen und so weiter. Und bei Satellitenbildern ist es immer so eine Sache. Manchmal bekommt man super hoch auflösende Bilder, wo man voll viel erkennen kann. Wir haben in vergangenen Recherchen schon Kabelrollen neben Schiffen gesehen und so weiter. Und manchmal bekommt man einfach total verpixelte Bilder, weil eben je nach Satellit, die fotografieren jetzt auch nicht jeden Ort zu jeder Zeit auf der Welt. Und je nach Satellit ist die Qualität eben besser oder schlechter. Und wir haben dann auch ein Satellitenbild bekommen. Ich kann dir das mal hier zeigen.
1: Ich bin gespannt, ob ich auch was erkenne, ob ich die Kabeltrommel sehe.
19: Ja, so, das ist der Streifen und ich zoome mal rein. Siehst du Schiffe?
1: Ey, nee, ich sehe viele Pixel und ich würde sagen, sind das Wolken?
19: Ja, das sind Wolken.
1: Ah, okay, ja, die können dann natürlich auch nochmal reinfunken.
19: Ja, und von dieser Zeit der Formation waren halt nur Satellitenbilder verfügbar, die jetzt nicht so eine hohe Auflösung hatten. Da entspricht ein Pixel 10 mal 10 Metern.
1: Mhm, okay.
19: Wenn du dir vorstellst, dass so ein Fischerboot vielleicht 50 Meter lang ist, dann sind das wenige Pixel.
1: Ja, also Da erkennt man nichts, ja.
19: Nee, deshalb haben wir es dann bei diesem einen Bild gelassen und waren ein bisschen traurig, dass es nicht funktioniert hat.
1: Ja, das glaube ich. Aber so sieht's aus wie eine Sackgasse. Was habt ihr denn dann gemacht, um das zu verifizieren?
19: Dann haben wir uns einzelne Schiffe angeschaut, um zu sehen, wo waren die vor dieser Formation und wo danach. Es gibt ein Schiff, das heißt Chiling Yu 29867. Das ist ein Fischerboot, so wie die anderen Schiffe auch. Du siehst hier erstmal sozusagen das, was ich das Profil genannt habe, ja?
1: Ja.
19: Da sind ein paar Informationen. Hier steht zum Beispiel, das ist ein Fischerboot. Es fährt unter der Flagge Chinas und ist 46 Meter lang, 9 Meter breit.
1: Das heißt, so ein Mittelklasse-Fischerboot.
19: Genau, es ist für so Schiffe, die auf hoher See unterwegs sind, eigentlich relativ klein, weil so Öltanker, Frachter, die sind oft 100, 200 Meter oder sogar länger.
1: Aber schon hochseetauglich.
19: Genau. Und jetzt können wir uns ja mal anschauen, wo es im Dezember vor und nach der Formation unterwegs war. Die Formation war am 25. und 26. Dezember. Und hier siehst du jetzt, vorher war es hier in dem Gebiet unterwegs, das ist östlich von der Formation.
1: Ja.
19: Dann fährt es am 23. Dezember wie auf Kommando auf einmal ganz woanders hin.
1: Mhm. Und zwar kerzengeradeaus.
19: Genau, und zwar in das Gebiet der Formation.
1: Ja.
19: Da ist es dann ungefähr 2 Tage quasi auf der Stelle geblieben.
1: Fast auf einem Fleck, ja.
19: Und bewegt sich kaum. Und dann fährt es wieder zurück. Und das ist erstmal ungewöhnlich, weil wenn wir jetzt sagen, okay, das war vorher und nachher woanders, warum fährt es dann wie auf Kommando so weit weg, bleibt stehen und dann wieder zurück? Das kostet alles Geld, das kostet Zeit. Warum macht es das? Wir haben dann erstmal auch geschaut, berichten chinesische Medien denn darüber?
1: Mhm.
19: Und die haben kaum über diese Formation berichtet. Es gab vereinzelt Blogposts. Und da wurde aber gesagt, das Ganze sei völlig normal. Die Schiffe hätten in Formationen gefischt, um halt Fischschwärme abzufangen, weil sie eben sagen, im Winter gibt es dort in dieser Region wandernde Fischschwärme, die durch diese Formation dann aufgehalten werden können mit so vielen Schiffen und dann kann man die sehr einfach fangen. Und da muss ich ehrlich sagen, ich bin keine Fischereiexpertin und ich habe das gelesen und ich fand eigentlich, dass das relativ plausibel klang. Ich fand es immer noch komisch, diese ganze Formation, aber ich dachte mir so, kann es vielleicht nicht doch stimmen? Und dann haben wir einen Meeresbiologen gefragt, Daniel Pauli.
0: Sehen Sie gleich meinen Bildschirm? Können Sie das sehen, was ich gerade hier teile?
21: Das ist so eine Linie.
19: Der ist leitender Forscher der Initiative Sea Around Us an der University of British Columbia.
21: Solche Linien sieht man an der... Wenn ein Schutzgebiet eingerichtet worden ist.
19: Und wir haben und dann, mit ihm dann sozusagen einen Videocall gemacht und ihm unsere ganzen Funde gezeigt. Von den Tracking-Plattformen, das sind alles Fischerboote. Können Sie uns sagen, kann das sein, dass Sie da gefischt haben?
21: Das erinnert mich an dieses Fishing the Line, wenn ein MPA, Marine Protected Area, eingerichtet wird.
19: Und da hat dann so ein bisschen gerätselt und meinte, ja, vielleicht hat irgendwie die Regierung einen Breitengrad angegeben, bis zu dem man fischen darf und nicht weiter, weil es irgendwie ein Naturschutzgebiet erklärt wurde oder so, hat so Vermutungen, weil er meinte halt, er hat sowas noch nie gesehen und dann hat er versucht, uns Erklärung zu geben.
21: Ich vermute, das sind Fischerboote, die gesetzlich bis an eine bestimmte Grenze fischen dürfen.
19: Und dann haben wir ihm gesagt, ja. Und kann das immer noch stimmen, wenn diese Formation nur 2 Tage vor Ort war?
21: Diese Information, da ändere ich meine Meinung vollständig.
19: Und dann hat er gesagt, nee, auf gar keinen Fall.
21: Wenn diese Fischwanderung würde über ein paar Wochen dauern. Aber wenn es für einen Tag ist, das ist eine ganz andere Geschichte.
19: 2 Tage ist viel zu kurz. Das kann keine Fischereiaktivität sein. Also er hat gesagt, auf gar keinen Fall. Und wir haben dann aber noch weiter geschaut und haben ihm auch gezeigt, wie nah die Schiffe aneinander waren, weil man das auch auf den Tracking-Plattformen sieht. Die waren nämlich nur wenige hunderte Meter voneinander entfernt. Ich kann es dir hier zeigen. Das sieht sehr eng aus, ja. Aber es sind ungefähr ja wenige hundert Meter. Mhm. Ich würde mal sagen, so 500 Meter ungefähr.
1: Mhm.
19: Und es waren halt vor allem sogenannte Trawler. Das sind so Fischerboote, die mit Schleppnetzen fischen. Also die ziehen die hinter sich her. Das braucht schon einiges an Platz, dieses Netz alleine.
21: Die Trawlers, die kommen nicht nah aneinander, weil es kann Unfälle geben. Und deshalb tun sie das nicht.
19: Und er hat auch gesagt, das kann nicht sein, dass solche Trawler so nah aneinander fischen, weil das auch gefährlich ist, weil sich diese Netze ineinander verfangen können.
21: Wenn sie das machen würden, da haben sie nicht gefischt. Sie haben da gewartet und wahrscheinlich haben sie Instruktionen gekriegt, was sie machen sollten.
19: Und das heißt, nachdem wir ihm diese ganzen Sachen gezeigt haben und vor allem diese Info eben, dass es nur 2 Tage war, hat er gesagt, das kann nicht sein, dass die gefischt haben.
21: Die Tatsache, dass es 2 Tage sind, ist der entscheidende Punkt.
19: Das muss irgendwie was anderes sein, das muss irgendwie koordiniert sein.
1: Die Frage, die sich dann natürlich stellt und die ihr euch sicher auch gestellt habt, was steckt dann hinter diesen mysteriösen Formationen?
19: Dafür haben wir dann mit verschiedenen Experten gesprochen. Und zum Beispiel Jason Wang, der ist sich sicher, dass nur das chinesische Militär in der Lage ist, eine solche Formation zu koordinieren.
1: Also das ist der, der die Formation als erster publik gemacht hat, oder?
19: Genau. Seine Vermutung ist, dass sie da eine Seeblockade geübt haben.
1: Okay.
19: Und dass im Ernstfall China mit so einer Seeblockade versuchen könnte, ganze Länder abzuschneiden oder zumindest Ländern sozusagen Lieferschwierigkeiten oder sowas zu machen. Also diese Formation zeigt uns, dass die extrem viele Schiffe auf einmal mobilisieren und koordinieren können.
1: Ja, total, ne? Also wenn wir uns nochmal die Dimension vor Augen halten, 2000 Schiffe, das ist ja wirklich eine ganz schöne Flotte.
19: Genau, also wir haben mit Experten gesprochen und die haben gesagt, dass es solche Formationen von chinesischen Fischerbooten auch schon in der Vergangenheit gab. Es ist bekannt, dass China Fischerboote einsetzt, um militärische Interessen durchzusetzen und auch seine Marine zu unterstützen. Das machen die schon seit Jahrzehnten. Es ist jetzt nicht unbedingt was komplett Neues. Aber was neu ist, ist, dass es so, so viele Schiffe sind, weil es in der Vergangenheit immer 200-300 Schiffe waren und jetzt eben extrem viel mehr.
3: And this is not new. They, for example, deploy fishing vessels to monitor the Soviet naval operations back in
19: Colin Ko erforscht zu Seeverkehr und Marine an der Nanyang Technical University in Singapur.
3: So this is in fact the very genesis of the role of the what they call fishing militia or the maritime militia. We tend to say
19: es gibt Berichte, Analysen von Forschungsinstituten oder von Thinktanks und da wird von der sogenannten Fischermiliz gesprochen.
3: Only the militia that exists within the fishing fleet itself.
1: Die Fischermiliz. Was kann ich mir darunter vorstellen? Also was ist das für ein Gebilde? Wie funktioniert das?
19: Wir wussten vorher auch nicht, dass China Fischerboote militärisch einsetzt und haben auch im Zuge dieser Recherche zum ersten Mal von dieser Fischermiliz gehört, die China haben soll. Sie soll Teil des chinesischen Militärs sein und in der Fischermiliz soll es 2 Gruppen von Schiffen geben. Einmal Boote, die aussehen wie Fischerboote, aber wirklich nur so aussehen. Eigentlich sind sie militärisch ausgestattet und die haben auch militärische Aufgaben sozusagen. Sie fischen also eigentlich nicht und werden auch wohl staatlich finanziert. Und der andere Teil der Miliz ist viel schwieriger zu identifizieren, denn das sind normale Fischerboote, die eigentlich zum Beispiel Privatpersonen oder Fischereiunternehmen gehören. Und diese Gruppe an Schiffen soll manchmal halt beordert werden, Aufgaben durchzuführen fürs Militär. Und auch Geld dafür bekommen, aber meistens fischen sie eben einfach und sind quasi zivil unterwegs.
3: The fishing vessels are not seem to be visibly armed, so therefore, according to international law, you do not necessarily treat them as combatant and you leave them as they are.
19: Laut dem Experten Colin Ko soll die Aufgabe vor allem sein, Informationen zu sammeln, Chinas Macht auf dem Meer auszubauen.
4: Wir unterbrechen das Programm für eine wichtige Verkehrsdurchsage. Achtung, Falschfahrer auf der A7 Hamburg-Hannover zwischen Schneverding und Soltau-Ost kommt Ihnen ein Falschfahrer entgegen. Fahren Sie äußerst rechts und überholen Sie nicht. Auf der A7 Hamburg-Hannover zwischen Schneverdingen und Soltau-Ost ist ein Falschfahrer unterwegs. Vorsicht in beiden Richtungen. Und nun machen wir weiter mit dem Tagesschau-Podcast 11 km.

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1: Um 4 Uhr mit Ronald Lessig. Beim kriselnden Autobauer Volkswagen kommt heute der Aufsichtsrat zusammen, begleitet von Protesten. Es geht unter anderem um mögliche Standortschließungen und einen verschärften Stellenabbau. Aus Hannover, Bertil Starke.
2: In Wolfsburg geht es heute ums große Ganze. Das mächtige Kontrollgremium von Volkswagen befasst sich mit dem grundsätzlichen Kurs von Europas größtem Autobauer und der befindet sich in Schieflage. Schwach ausgelastete Werke, zu hohe Kosten, das wegbrechende China-Geschäft, dazu die US-Zölle. Die VW-Chefetage will darauf mit dem Rotstift reagieren. Im Raum steht der Abbau von 100.000 Jobs. Bisher sollten es nur halb so viele sein. Auch Werkschließungen sind für den Vorstand kein Tabu. Für die Standorte Emden, Hannover, Zwickau sowie für das Audi Werk in Neckarsulm ist die Zukunft ungewiss.
1: Das US-Militär hat mit einer neuen Angriffswelle auf den Iran begonnen. Das habe Präsident Trump angeordnet, so das zuständige Regionalkommando. Trump hatte beim NATO-Gipfel das Rahmenabkommen für Verhandlungen über einen dauerhaften Frieden für gescheitert erklärt. Auslöser waren Attacken auf Schiffe nahe der Meerenge, die Washington Teheran zuschreibt. Vermittlerstaat Pakistan rief beide Seiten zur Zurückhaltung auf und forderte, die Gespräche trotz der neuen Eskalation fortzusetzen. In Ankara ist der NATO-Gipfel mit einer Abschlusserklärung der 32 Mitgliedstaaten zu Ende gegangen. Darin bekräftigen sie unter anderem ihre gegenseitige Beistandspflicht im Falle eines Angriffs. Kanzler Merz sagte mit Blick auf höhere Verteidigungsausgaben, die Trittbrettfahrerei der Europäer sei zu Ende. Tina Hassel aus Ankara mit den Einzelheiten.
3: Tatsächlich haben die Europäer ernst gemacht und mehr Verantwortung in der NATO übernommen mit neuen Rüstungsprojekten im Umfang von mehr als 50 Milliarden Dollar, vor allem für Drohnen und Überwachungsflugzeuge, also überall dort, wo sich die Amerikaner bei zentralen militärischen Fähigkeiten zurückziehen. Denn die Bündnispartner wissen nur, wenn die NATO europäischer wird, kann sie transatlantisch bleiben und können sie die Amerikaner unter Trump weiter bei der Stange halten. Bei der Schluss-PK hat Trump ja gesagt, es habe sogar Liebe im Raum gelegen, doch alle wissen, diese Harmonie kann jederzeit wieder kippen.
1: Nach der Gewalttat an einem Gymnasium in Oberbayern ist der mutmaßliche Täter in Untersuchungshaft. Der 16-Jährige habe einen Schuss abgegeben, aber niemanden getroffen, sagte Bundesinnenminister Dobrindt. Dann habe er mit einem Messer auf zwei 13-jährige Mädchen eingestochen. Beide seien schwer verletzt worden. Das Motiv des ehemaligen Schülers des Schongauer Gymnasiums ist noch unklar. Das waren die Nachrichten. Das Wetter in Deutschland. Tagsüber freundlich, im Nordwesten mehr Wolken und etwas Regen bei bis zu 19 Grad auf Sylt und 33 Grad am Oberrhein. Am Freitag viel Sonne, 21 bis 35 Grad. Es ist 4.03 Uhr.
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4: Zunächst mit einer Entwarnung für die A7 Hamburg-Hannover. Kein Falschfahrer mehr zwischen Schneverdingen und Soltau-Ost. Dann haben wir nach wie vor diese Gefahrenmitteilung für die Gemeinde Swisttal. In Olheim brennt eine Müllverwertungsanlage. Dadurch kommt es zu Geruchsbelästigung und Rauchniederschlag. Außerdem können Brandgase austreten. Gesundheitliche Beeinträchtigungen können nicht ausgeschlossen werden. Schließen Sie Fenster und Türen und schalten Sie Lüftungen und Klimaanlagen ab. Und bitte meiden Sie das betroffene Gebiet. Jetzt der Blick auf die Straßen. Die A1 Hamburg-Lübeck wird zwischen Dreieck Norderelbe und Dreieck Hamburg-Südost in beiden Richtungen wegen mehrerer Schwertransporte mehrfach kurzfristig gesperrt. Die A5 Karlsruhe Richtung Frankfurt ist zwischen Hirschberg und Kreuz Weinheim wegen Fahrbahnausbesserungen noch bis 6 Uhr gesperrt. Es gibt eine Umleitung über die U59 oder weiträumig über die A6 und A67. Die A27 Bremen-Bremerhaven ist zwischen Bremen-Sebaldsbrück und Überseestadt in beiden Richtungen wegen eines Schwertransports bis 5 Uhr gesperrt. Die A42 Kamp-Lindfort Richtung Dortmund ist zwischen Oberhausen Zentrum und Kreuz Essen Nord wegen Brückenarbeiten noch bis etwa 5 Uhr gesperrt. Und damit wünschen wir allen unterwegs eine gute und sichere Fahrt.
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4: Von NDR Info in Hamburg mit Tom Westerholt. Guten Morgen. Wir schauen zu Beginn dieser Stunde noch einmal zurück auf den NATO-Gipfel im türkischen Ankara. Dieser Gipfel stand in den vergangenen 2 Tagen wieder mal sehr im Zeichen eines Mannes, des US-Präsidenten. Noch bevor am Mittwoch gestern der 2. Tag begann, machten Meldungen die Runde über neue Angriffe. US-Streitkräfte haben wieder Ziele im Iran beschossen. Die Angriffe sollen jetzt eher weiter ausgeweitet, statt wieder eingestellt werden. Der Iran wiederum reagierte mit Angriffen auf die Golfstaaten. Von Waffenruhe also keine Spur. Am Ende war es eines von vielen Themen auf diesem NATO-Gipfel. Benjamin Großkopf fasst sie zusammen.
5: NATO-Generalsekretär Mark Rutte hat heute wieder eines unter Beweis gestellt. Er beherrscht den Superlativ.
6: Wir haben hier in Ankara gerade einen enorm erfolgreichen NATO-Gipfel abgeschlossen. Es herrschte ein starkes Gefühl der Geschlossenheit.
5: Und schon im nächsten Satz erwähnt Rutte den Mann, der für all das verantwortlich sein soll, zumindest wenn man dem NATO-Generalsekretär glaubt.
6: Die NATO-Verbündeten haben sehr nachdrücklich die Führung von Präsident Trump begrüßt, die dieses Bündnis wandelt und es stärker macht.
5: Rutte ist routiniert darin, Trump so zu charmieren, dass er dem Bündnis nicht von der Fahne geht, ob er damit Erfolg hat. Trump hat die Sitzung der Staats- und Regierungschefs heute nicht gesprengt, wie mancher vorher befürchtet hatte, und sorgte trotzdem dafür, dass wenig über die erfolgreich verhandelte Abschlusserklärung des Gipfels gesprochen wurde, sondern vor allem über Donald Trump, der sich kurz vor Beginn der Sitzung mit den anderen Staats- und Regierungschefs an genau denen abarbeitete.
6: Ich bin sehr verärgert über die NATO. Darüber, dass wir viel, viel zu viel zahlen. Milliarden und Abermilliarden Dollar zu viel. Das ist unfair, denn wir beschützen sie. Wir beschützen sie also, aber sie sind nicht für uns da.
5: Die Liste der Vorwürfe wurde lang und länger. Zu wenig finanzieller Invest in Rüstung und Verteidigung, zu wenig Engagement im Iran-Konflikt, dafür zu viel Schutz für Grönland, auf das die USA immer noch Anspruch hätten. Spanien sei am schlimmsten, deswegen würden jetzt alle Handelsbeziehungen mit dem NATO-Partner gekündigt und immer wieder Iran. Ist die Feuerpause nach gegenseitigem Beschuss seit gestern Abend endgültig vorbei?
6: Für mich? Ich glaube, es ist vorbei. Ich will nichts mehr mit diesem Abschaum zu tun haben. Weißt du, was Abschaum ist? Das sind kranke Menschen. Sie werden von kranken Menschen angeführt.
5: Gipfelteilnehmer berichten glaubhaft, dass Trump seine Schimpfkanonaden im Saal nicht wiederholt hat. Und so konnten NATO-Generaloptimist Rutte und seine eifrigsten Verbündeten Erfolg vermelden. Gipfelerklärung verabschiedet. Bekenntnis zu Artikel 5, also dem Bekenntnis, ein Angriff auf einen ist der Angriff auf alle. Die europäischen Verbündeten, immerhin 30 von 32, übernehmen mehr Verantwortung. Und Trump hat ihnen offensichtlich geglaubt, dass sie ihre Investitionen in Rüstung und Verteidigung wie vereinbart hochfahren. Vorne dran, auch dank schuldenfinanziertem Sondervermögen, Deutschland und Bundeskanzler Friedrich Merz.
7: Die NATO ist mit dem heutigen Tag europäischer denn je und doch bleibt sie transatlantisch fest verankert. Sie bleibt unerreicht stark und vor allem sie bleibt einig.
5: 6 Punkte umfasst die Abschlusserklärung insgesamt, darin die angekündigte Unterstützung für die Ukraine, 140 Milliarden Euro insgesamt für dieses und kommendes Jahr für militärische Ausrüstung, Unterstützung, Ausbildung. Der ukrainische Präsident Zelensky hatte hier in Ankara mehr gefordert, mehr Luftabwehrmunition zum Beispiel und eine Aufnahme in die NATO. Das weiß auch Friedrich Merz, der noch einmal betonte, Deutschland bleibe entschiedener Unterstützer der Ukraine. Aber auch Merz kam an diesem Tag nicht an den Auftritten von Donald Trump vorbei und kleidete seine Erleichterung in eine Anekdote aus der Arbeitssitzung.
7: In seinem Schlussstatement kam der Satz vor, der mich persönlich etwas überrascht, aber auch sehr gefreut hat. There is a feeling of love in the air. Also das ist ein Schlusssatz, mit dem man, glaube ich, einen solchen NATO-Gipfel, der unter so medial auch schwierigen Vorzeichen stand, gut abschließen kann.
5: Der Abschluss eines denkwürdigen Tages in Ankara, der zwischen Liebe in der Luft und Wut auf die ganze Welt offensichtlich sämtliche Emotionen enthielt. Die Politik bei Politikern erzeugen kann.
4: Und wir bleiben beim Thema rund um den Gipfel. Marco Overhaus von der Stiftung Wissenschaft und Politik forscht zur Außen- und Sicherheitspolitik der USA. Meine Kollegin Birgit Langhammer vom NDR hat mit ihm gesprochen und gefragt. Trump erklärt also das Rahmenabkommen mit dem Iran im Moment für beendet und das US-Militär fliegt neue Attacken. Sind das nun wieder nur die bekannten Drohgebärden oder ist das eine neue Stufe der Eskalation?
8: Das ist auf jeden Fall jetzt wieder eine neue Eskalationsstufe und das zeigt eben das Grundproblem, dass die Position der USA und Iran sehr weit auseinander liegen, vor allen Dingen was die längerfristigen Herausforderungen angeht mit Blick auf das iranische Atomprogramm. Und jetzt haben sozusagen beide Seiten immer wieder auch Drohgebärden hochgefahren und das ist jetzt eskaliert. Ob das das letzte Wort ist, dass jetzt diese Feuerpause, die 60-Tage-Periode für beendet erklärt wird von den USA, das wage ich zu bezweifeln. Gleichzeitig hat der Trump auch gesagt, dass die Unterhändler weiter verhandeln sollen, auch auf amerikanischer Seite. Also man muss jetzt einfach mal schauen, was davon jetzt Theaterdonner ist. Aber es ist auf jeden Fall eine Eskalation.
9: Der deutsche Bundesaußenminister Johann Badefuhl von der CDU hatte auch Verständnis gezeigt heute für diese jüngsten US-Angriffe auf Ziele im Iran. Zitat: Iran muss jetzt wirklich verstehen, dass ernsthaft zu verhandeln ist. Aber was ist Ihre Einschätzung? Wird man das denn erreichen, wenn Trump auch gleichzeitig sagt, Iraner seien Abschaum, es sei Zeitverschwendung, mit dem Regime zu reden?
8: Also Trump hat ja auch in früheren Phasen schon sehr, sag mal, krasse Sachen über Iran gesagt und über die iranischen Unterhändler und damit, was er mit dem Iran alles machen wollte. Und ich glaube, da hat sich jetzt so ein gewisses Maß an Routine ausgebreitet, dass man nicht alles, was der Präsident sagt, dann für bare Münze nimmt und dann eben trotzdem weiter verhandelt, sowohl auf amerikanischer als auch auf iranischer Seite. Insofern würde ich da bei dieser Rhetorik von Trump jetzt mal abstrahieren. Das kennen wir mittlerweile. Entscheidend ist ja die Frage, ob es dann zu weiteren Verhandlungen kommt, ob die Konflikte ausgeräumt werden können oder nicht.
9: Und was sagen Sie zu dieser Gleichzeitigkeit? Also war das wohl bewusst, Iran jetzt genau jetzt anzugreifen? Hätte man da nicht auch noch 48 Stunden warten können? Oder sollte eben diese Eskalation auch während des Gipfels das NATO-Treffen mit beeinflussen?
8: Das Bemerkenswerte oder das Wichtige auch an der Eskalation Iran jetzt im Zusammenhang mit dem NATO-Gipfel in Ankara ist ja, dass es im Grunde genommen klar geworden ist, dass die Choreografie dieses NATO-Gipfels im Grunde genommen gesprengt worden ist. Also Mark Rutte, der Generalsekretär und sagen auch die Regierungschefs aus den europäischen NATO-Staaten haben ja sehr stark darauf seit Wochen im Grunde hingearbeitet, dass sozusagen die NATO auf politischer Ebene abgeschirmt wird, möglichst von den Konflikten, dass sozusagen der Maschinenraum der Allianz, die operative Ebene vom Streit auf der Brücke, sage ich mal, von der politischen Ebene weitgehend abgeschirmt wird und dann sozusagen die NATO den Kurs hält, dass man ein sehr kurzes NATO-Kommuniqué hat, aber ansonsten sich auf Themen eher konzentriert, wo Konsens besteht, auf die Steigerung der europäischen Verteidigungsausgaben insbesondere. Und das ist jetzt hat überhaupt nicht funktioniert. Also Trump hat sozusagen diese ganze Choreografie wieder zunichte gemacht mit Blick auf Iran, aber natürlich auch das Thema Grönland und jetzt auch seine Äußerungen zu Spanien haben einfach gezeigt, dass das nicht funktioniert hat und jetzt eben doch der ganze Gipfel wieder von diesen Streitthemen dominiert wird.
9: Aber, Herr Overhaus, wir hören ja auch von Gipfelteilnehmenden, dass es da zwei Trump-Gesichter gibt. Also der eine, der sehr harsch nach außen auftritt. Sie haben gerade gesagt, gegen Spanien wettert er, man will eigentlich keinen Handel mehr mit Spanien betreiben, muss man gucken, wie weit das geht. Spanien ja auch EU-Mitglied. Und auf der anderen Seite aber wohl hinter den Kulissen, dass er gesagt hat, die USA bleiben bei der NATO. Wie schwer ist es jetzt also wirklich, da einen Kurs abzulesen?
8: Mein Eindruck ist, dass die Herangehensweise zunehmend ist, also insbesondere die Herangehensweise der europäischen NATO-Staaten und europäischen NATO-Regierungen, den Trump-Faktor, soweit es irgendwie geht, auszuklammern und sich langfristig auf die eigentliche Aufgabe zu konzentrieren. Und die lautet eben, wie kann die NATO effektiv insbesondere Abschreckung und Verteidigung gegenüber Russland erreichen mit deutlich weniger US-amerikanischen Beiträgen. Das ist die zentrale Herausforderung. Darauf konzentriert man sich. Das, was Trump jetzt jeweils sagt oder welche Äußerungen er tätigt oder nicht tätigt, das kann man einfach nicht berechnen. Damit kann man nicht wirklich kalkulieren. Insofern konzentriert man sich auf diese langfristige Herausforderung. In die Richtung gehen ja auch die zahlreichen Rüstungsabkommen, die am Rande des Ankara-Gipfels jetzt abgeschlossen worden sind, die darauf abzielen, ganz wesentlich auch auf europäischer Seite Lücken zu schließen, die die USA in den nächsten Jahren wahrscheinlich reißen werden. Insofern glaube ich, ist das der richtige Ansatz zu sagen, wir versuchen jetzt mal von Trump zu abstrahieren. Dieser Gipfel wird auch vorbeigehen und wir konzentrieren uns auf die langfristige Herausforderung. Mehr europäische Verteidigung mit weniger Amerika.
4: Das sagt Marco Overhaus, Politikwissenschaftler von der Stiftung Wissenschaft und Politik, im Gespräch mit meiner NDR-Kollegin Birgit Langhammer. 14 Minuten nach 4 ist es. Wir schauen aufs Wetter in der ARD-Infonacht. Hochjochen bringt uns den Sommer zurück. Zwar haben wir es heute vor allem in der Mitte teilweise noch mit etwas mehr Wolken zu tun, aber im Nordosten und Südwesten ist schon viel Sonne über den Tag dabei. Dort im Südwesten schon wieder sehr warm, tagsüber 27 bis 33 Grad. Im Rest des Landes noch etwas angenehmere 18 bis 25. Ab morgen rollt dann flächendeckend die nächste Wärmewelle übers Land, sprechen dann von 30 bis 35 Grad, an den Küsten etwas kühler. Im südwestlichen Bergland kann es nachmittags erste Hitzegewitter geben. Auch das Wochenende bleibt hochsommerlich warm mit 26 bis 31 Grad im Norden, 29 bis 36 Grad im Rest des Landes. Dazu ein paar aktuelle Werte von jetzt. In Hamburg 14 Grad bei bedecktem Himmel, Hannover 12 Grad, da ist es klar. Klar auch in Leipzig bei 15 Grad, Köln ebenfalls 15 Grad und klar. Und in München schon 16 Grad bei klarem Himmel.
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4: Die italienische Großbank UniCredit kommt ihrem Ziel näher, die Commerzbank zu übernehmen. Nach eigenen Angaben hat sie sich 44% der Anteile gesichert. Die Commerzbank selbst, der Bund und Verdi lehnen eine Übernahme aber weiter ab. Vor allem wegen möglicher Folgen für die Beschäftigten. Darüber hat mein HR-Kollege Werner Schliericke mit Kevin Voss gesprochen. Er ist Commerzbank-Unternehmensbetreuer bei Verdi. Er hat ihn gefragt, was gegen einen neuen europäischen Champion aus Commerzbank und UniCredit einzuwenden ist.
10: Wir reden ja hier auf gar keinen Fall von einem europäischen Banken-Champion, sondern wir reden ja davon, dass die UniCredit die Hypovereinsbank mit der Commerzbank verschmelzen möchte und damit einfach den Einfluss im deutschen Markt ausbauen möchte und keinesfalls ein europäisches Institut bilden möchte.
11: Sie warnen vor massiven Arbeitsplatzverlusten bei der Commerzbank. Von welchen Zahlen gehen Sie denn davon aus? Welche Bereiche sehen Sie da besonders betroffen?
10: Also wir gehen definitiv von einem Personalabbau jenseits der 10.000 Arbeitsplätze aus, die abgebaut werden würden. Wir sehen natürlich insbesondere die zentralen beider Institute, also Commerzbank in Frankfurt als auch der Hypovereinsbank in München und natürlich auch wahnsinnige Einschnitte im Filialnetz, insbesondere dort, wo sich beide Institute überschneiden. Genau das sind die Bereiche, wo wir die meisten Einschnitte erwarten würden.
11: Nun ist es aber doch nicht so, dass wenn die Commerzbank unabhängig bliebe, dass sie gefeit wären vor Arbeitsplatzverlusten, Arbeitsplatzabbau, wie die jüngste Vergangenheit gezeigt hat. Was macht Sie so sicher, dass die Welt dann eine bessere wäre?
10: Also erstens mal reden wir quantitativ nochmal von einer deutlich, deutlich höheren Zahl. Die hatte ich ja gerade genannt, also jenseits der 10.000 Arbeitsplätze. Und zweitens ist es so, dass die Vereinbarungen, die Betriebsrat und Gewerkschaft Verdi mit der Commerzbank getroffen hat, so aussehen, dass niemand gegen den eigenen Willen den Arbeitsplatz verliert, sondern nur Menschen gehen, die auch wirklich gehen wollen und ein Stück weit auch, wo es, sagen wir mal, ein Match gibt.
11: Was erwarten Sie denn in dieser Situation vom Vorstand und vom Aufsichtsrat?
10: Ja, wir erwarten, dass sie die Beschäftigten, die aus unserer Sicht die meisten Anteil dazu beibringen, ganz stark im Fokus behalten und nicht nur auf die Aktionäre, auf die Interessen der Aktionäre schauen, sondern eben vor allem auf die Beschäftigten, die jetzt natürlich auch warten, wie das Management sich verhält.
11: Die Bundesregierung nennt das Vorgehen von UniCredit aggressiv und feindlich und will ihre Anteile nicht verkaufen. Der Bund hält ja weiterhin rund 12% an der Commerzbank. Welche Rolle sehen Sie beim Staat? Sollte der Staat hier stärker auftreten, obwohl der ja nicht immer im Ruf steht, ein guter Unternehmer erstmal zu sein? Sollte der Staat sich trotzdem hier einmischen?
10: Absolut. Der Staat sollte hier definitiv ein Interesse daran haben, weil die Commerzbank eine der stärksten Mittelstandsfinanzierer ist. Also hat ein ureigenes Interesse, um auch die Wirtschaftsthemen besser in den Griff zu bekommen. Im Übrigen haben sie auch eine Verantwortung für die Beschäftigten der Commerzbank. Also sind Anteilseigner mit ca. 12%. Und deswegen muss der Staat da definitiv rein. Und im Übrigen bleibt auch übrig, dass UniCredit faul spielt.
11: Inwiefern faul spielt?
10: Naja, man suggeriert hier, dass die Aktionäre alle das Angebot reihenweise angenommen haben, aber in Wirklichkeit sind es ja verpartnerte Banken, die über Derivate die Anteile an die UniCredit gebracht haben und das ist aus unserer Sicht völlig daneben und ein völliges Foulspiel.
11: Die italienische Bank könnte ja versuchen, über die nächste Hauptversammlung, so fürchten einige oder erwarten einige, mehr Einfluss zu bekommen, bis hin zu einem Austausch des Managements bei der Commerzbank. Bereitet man sich da bei Verdi auf einen Machtkampf vor?
10: Ja, also wir haben ja gemeinsam, Verdi und Betriebsrat, eine Transformationsvereinbarung mit dem Vorstand geschlossen. Diese Transformationsvereinbarung hat klare Regeln. Der gilt bis 2030 und sollte die UniCredit wirklich Kontrolle übernehmen und daran was ändern möchte, dann müssen sie erst mal mit uns sprechen und wir werden uns sehr deutlich aufstellen, um die Beschäftigteninteressen zu schützen und zu wahren.
11: Gehen Sie davon aus, dass Sie tatsächlich noch etwas ändern können oder ist dieser Zug nicht längst abgefahren?
10: Das ist schwer zu beantworten, das können wir gerade nicht sagen. Wir erwarten vom Staat sozusagen, dass er die 12% hält. Wir erwarten von den Kontrollbehörden, BaFin, EZB, dass sie den Fragestellungen rund um das Thema Marktmanipulation jetzt deutlich nachgehen. Und über den Schritt kann durchaus auch nochmal eine Veränderung eintreten, wenn herauskommt, dass die UniCredit mit nicht zulässigen Mitteln in diese Position gekommen ist, in der sie jetzt ist.

0: Heute hat sie ihren Jahresbericht an Bundespräsidentin Klöckner übergeben, Bundestagspräsidentin Klöckner übergeben. Dietrich Karl Meurer war in Berlin dabei und das an einem ganz besonderen Ort.
1: Bis Ende 1989 waren hier politische Gefangene inhaftiert.
2: Mario Röllig führt Bundestagspräsidentin Julia Klöckner und die Vizepräsidentin und Vizepräsidenten durch das ehemalige Stasi-Gefängnis Berlin-Hohenschönhausen. Hier saß der Ostberliner 1987 drei Monate lang in Untersuchungshaft. Der damals 19-Jährige hatte sich in einen Mann aus West-Berlin verliebt und wollte aus der DDR fliehen. Bei dem Fluchtversuch wurde er gefasst. Heute erinnert er sich an Isolation und psychische Folter.
1: Die Spuren sind genauso schlimm, nur man sieht sie nicht. Das merken wirklich nur unsere Freunde und unsere Familien, die tagtäglich mit uns zusammenleben.
2: Sichtbar bewegt verfolgt die Bundestagspräsidentin die Führung. Anschließend nimmt Klöckner den Jahresbericht der SED-Opferbeauftragten des Bundestages Evelyn Zubke entgegen. Unter dem Titel »Der lange Schatten der SED-Diktatur« beschreibt er, wie das Unrecht bis heute nachwirkt.
3: Viele Menschen, die damals von Repression betroffen waren, in Haft gesessen haben oder andere Repressionserfahrungen gemacht haben, leiden körperlich und seelisch an den Folgen.
2: Die Opferbeauftragte verweist auf Fortschritte bei der Unterstützung von SED-Opfern. So hat zum Beispiel der bundesweite Härtefallfonds seit seinem Start im November letzten Jahres mehr als 300 Betroffenen geholfen. Zugleich sieht Zubke großen Handlungsbedarf, etwa bei den Betroffenen des DDR-Zwangsdopings. Viele ehemalige Sportler leiden bis heute unter körperlichen und seelischen Schäden.
3: Wir brauchen ein neues Dopingunterstützungsgesetz, welches ihnen den Zugang zu den üblichen sozialen Entschädigungsleistungen ermöglicht. Das heißt, dass sie ihre gesundheitlichen Schäden geltend machen können.
2: Die Opferbeauftragte fordert Unternehmen, die von der Haftzwangsarbeit politischer Gefangener profitiert haben, erneut auf, Verantwortung zu übernehmen und die Betroffenen zu unterstützen.
3: Bisher hat nur IKEA von dieser Möglichkeit Gebrauch gemacht.
2: 6 Millionen Euro hat der Möbelriese in den Fonds eingezahlt. Mit weiteren Unternehmen führe sie Gespräche, etwa mit Otto. Sorgen bereitet Zubke auch die Erinnerungskultur. Sie warnt davor, dass die DDR-Geschichte für viele junge Menschen immer weiter in den Hintergrund rückt. Deshalb seien Gedenkorte und Zeitzeugen wichtig. Auch Bundestagspräsidentin Klöckner sieht die Erinnerung an die Opfer als bleibende Aufgabe.
4: Wir vergessen die Menschen nicht, die hier und an anderen Orten der DDR die Willkür und die Gewaltherrschaft des SED-Staates durchleiden mussten. Und wir halten das Gedenken weiterhin aufrecht und lebendig.
2: Die Bundestagspräsidentin und den ehemaligen Stasi-Häftling Mario Röllig verbindet dabei eine Sorge, die Verharmlosung der Diktatur. Röllig erklärt.
5: Also wenn man heute wieder Stimmen hört, die sagen, wir leben heute in DDR 2.0 oder in einer neuen Diktatur, empfinde ich das als Betroffener, als Verhöhnung der Widerständler und der Opfer der Diktatur, aller derjenigen, die sich eben für die Freiheit eingesetzt haben.
2: Für Röllig zeigt gerade der Umstand, dass solche Aussagen heute nicht in Haft führen, wie wenig der Vergleich trägt. Umso wichtiger bleibe die Aufklärung über das SED-Unrecht.
6: Sport. Und den gibt's mit Irina Gneb. Alexander Zverev hat zum ersten Mal das Halbfinale in Wimbledon erreicht. Der deutsche Tennisprofi setzte sich im Viertelfinale souverän in 3 Sätzen gegen Angstgegner Taylor Fritz aus den USA durch. Das Ganze vor den Augen von Ina Kast.
7: Da stand er beim Siegerinterview und strahlte. Ich wusste, dass ich ein fast perfektes Match spielen muss, um Taylor zu schlagen, und ich denke, das habe ich geschafft. Zverev hat auch darüber gesprochen, dass er gegen Fritz zuvor 2 Jahre lang nicht gewinnen konnte. Natürlich sei das in seinem Kopf gewesen. Umso bemerkenswerter, wie Zverev dieses Viertelfinale gespielt hat. Der Deutsche hat deutlich mehr erste Aufschläge ins Feld gebracht als sein Gegner, vor allem wenn er unter Druck stand. Auch wenn man mit dem Begriff Machtdemonstration vorsichtig umgehen sollte, genau das war die Leistung von Alexander Zverev. Durch den glatten 3-Satz-Sieg hat Zverev nun erstmals das Halbfinale in Wimbledon erreicht. Am Freitag geht es für den Deutschen dann gegen den Überraschungsspieler des Turniers, Arthur Ferry. Der Brite war vor dem Turnier außerhalb der Top 100 der Weltrangliste und ist mit einer Wildcard nun bis in die Runde der letzten 4 vorgedrungen. In seinem Viertelfinale auf dem Center Court besiegte er den favorisierten Flavio Corbolli aus Italien. Bei den Frauen sind die Ukrainerin Marta Kostyuk und Linda Noskova aus Tschechien ins Halbfinale gekommen. In der Doppelkonkurrenz ist das deutsche Duo Kevin Krawitz und Tim Pütz nur noch 1 Sieg vom Endspiel entfernt.
6: Genau wie Zverev, der darüber spricht, was ihm das in Wimbledon bedeutet.

0: Ich habe auch, bevor ich einen Grand Slam gewonnen habe, ich habe immer gesagt, ich habe ein wunderschönes Leben, ich liebe das, was ich tue, ich liebe es, Tennis zu spielen. Das ist ein Traum vom kleinen Jungen, auf den größten Bühnen der Welt zu stehen. Ja, das hat sich nicht verändert.
1: Ganz nah dran am Traum vom Etappensieg bei der Tour de France war Max Kanter. Der deutsche Radprofi wurde auf der 5. Etappe beim Sieg des Niederländers Olaf Kooi Zweiter. Frage an unseren Radsportexperten Holger Gersker: Wie stark war sein Auftritt?
2: Ja, es war ein starker Auftritt von Max Kanter, keine Frage. Das war sein allererster Massensprint bei einer Tour de France. Er hat die Erfahrung von der Spanien-Rundfahrt und auch vom Giro d'Italia, aber so Tour-Massensprints werden nochmal ganz anders gefahren. Und so war das auch in den Straßen von Po. Ganz viel Hektik, aber auch eine sehr kluge Sprintvorbereitung seiner Mannschaft. Und er hatte auch eine relativ gute Endgeschwindigkeit. Natürlich kein Vergleich zum heutigen Etappensieger, zu Olaf Kooi, aber es war trotzdem ein starker Auftritt von Max Kanter in diesem Finale. Und natürlich wird er sich Hoffnung machen, bei den verbleibenden 4 möglichen in Massensprints hier sogar eine Etappe zu gewinnen.
1: Und damit kommen wir zum Fußball. Ausnahmsweise nicht mit dem Blick zur WM in den USA, Kanada und Mexiko, denn da ist ja der erste spielfreie Tag des Turniers. Wir schauen zum Weserstadion, wo Bundesligist Werder Bremen seine Heimspiele austrägt. Dort ist eine Tribüne teilweise eingestürzt. Heiko Neugebauer mit den Einzelheiten.
3: Beim Austauschen der Fensterscheiben in den VIP-Logen unterhalb des Blocks sei unbeabsichtigt eine tragende Säule beschädigt worden. Das teilte Hans-Jürgen Otto, Geschäftsführer der Bremer Weserstadion GmbH, mit. Einsturzgefahr für weitere Tribünenteile bestehe nicht. Auch seien keine Personen zu Schaden gekommen. Man analysiere die Situation und hoffe, den Schaden so schnell wie möglich beheben zu können. Im Sitzplatzblock 53, oberhalb des Marathontors, waren die untersten 4 Reihen mittig eingesackt. Der Vorfall steht also in keinem Zusammenhang mit den aktuellen Baumaßnahmen im Stadion, wo gerade eine neue Rasenheizung verlegt wird.
1: Und zum Abschluss noch der Blick zum Fußball-Nachwuchs. Die deutsche U19 hat bei der EM in Wales das Finale erreicht und darf nun vom 3. Titelgewinn träumen. Das DFB-Team setzte sich im Halbfinale durch ein spätes Tor mit 2:1 gegen die Ukraine durch. Im Finale wartet nun Rekordsieger und Favorit Spanien. Den letzten EM-Titel feierten die deutschen Nachwuchsfußballer 2014.
4: Das waren die Meldungen vom Sport in der ARD-Infonacht mit Irina Gneb.
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4: Es ist eine Minute vor 4:30, gleich um 4:30 die aktuellen Nachrichten bei uns. Und danach beschäftigen wir uns in der Infonacht nochmal mit dem Cum-Ex-Skandal.

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1: Um 4.30 Uhr mit Ronald Lessig. Die Gewerkschaft IG Metall hat heute an allen VW-Standorten zu Protesten aufgerufen. Bei einer Aufsichtsratssitzung in Wolfsburg will die Konzernspitze laut Medienberichten Standortschließungen und einen Abbau von bis zu 100.000 Stellen vorschlagen. Peter Eichenberg aus der Nachrichtenredaktion erläutert, wie die Beschäftigten darauf reagieren wollen.
2: Zuerst einmal dürften sie die Pläne blockieren. Es wird mit einem harten Schlagabtausch bei der nicht öffentlichen Sitzung gerechnet. Arbeitnehmervertreter und das Land Niedersachsen stellen im Aufsichtsrat bei VW die Mehrheit und auch das Land lehnt Werksschließungen ab. Wegen schlechter Zahlen sprach der VW-Vorstand zuletzt von tiefgreifenden Veränderungen, die bevorstünden. Neben dem Stellenabbau droht womöglich die Schließung der Standorte Hannover, Emden, Zwickau und Neckarsulm.
1: Bundeskanzler Merz gibt am Vormittag im Bundestag eine Regierungserklärung zur aktuellen politischen Lage ab. Dabei wird es voraussichtlich um die Ergebnisse des NATO-Gipfels in Ankara gehen und um die jüngsten Reformvorhaben der schwarz-roten Koalition. Die Opposition dürfte die anschließende Debatte für eine Abrechnung mit der Regierungspolitik nutzen. In der vorletzten Sitzung vor der parlamentarischen Sommerpause sollen außerdem einige Gesetze verabschiedet werden. Konkret geht es um die Einführung des antragsfreien Kindergeldes und um eine Gesetzesänderung bei Unfällen mit Elektrorollern. Geschädigte sollen künftig einfacher an Schadenersatz kommen. Bundesaußenminister Wadephul hat eine positive Bilanz des NATO-Gipfels in Ankara gezogen. In der ARD sagte er, die gefassten Beschlüsse hätten das Treffen zu einem Erfolg gemacht. Die NATO habe jetzt gezeigt, dass sie die Ukraine stark unterstützen könne, so Wadephul. Sie habe sich auf neue Rüstungsprojekte und neue Kooperationen verständigt. Die NATO sei stärker als je zuvor. Die teils harten Vorwürfe von US-Präsident Trump gegen die Alliierten seien irritierende Bemerkungen gewesen, sagte der CDU-Politiker. Insgesamt nehme man die US-Vertreter innerhalb der NATO aber als sehr zuverlässig wahr. Der gerade abgelaufene Juni 2026 war der heißeste Juni, der jemals in Westeuropa gemessen wurde und weltweit der zweitwärmste. Das geht aus den heute veröffentlichten Daten des EU-Klimadienstes Copernicus hervor. Aus Brüssel, Katrin Schmidt.
3: Die Temperatur über dem europäischen Festland lag mit durchschnittlich gut 19,1 Grad auf dem zweithöchsten Wert, der jemals im Juni gemessen wurde. Und sogar knapp 1,8 Grad über dem Durchschnitt der letzten 30 Jahre. Vor allem Westeuropa stellt dabei neue Rekorde auf. Mit knapp 21 Grad im Schnitt war noch nie ein Juni wärmer, teilt der EU-Klimadienst mit, der extreme Hitzewellen zu Land verzeichnet, sowie gleichzeitig auch zu Wasser. Also auch marine Hitzewellen, die entlang den Atlantikküsten zu nie zuvor gemessenen Meeresoberflächentemperaturen führten.
1: Das Wetter in Deutschland. Tagsüber freundlich, im Nordwesten mehr Wolken und etwas Regen bei bis zu 19 Grad auf Sylt und 33 Grad am Oberrhein. Am Freitag viel Sonne, im Norden und Osten etwas Regen, 21 bis 35 Grad. Und am Samstag sonnig, im Osten Schauer bis 36 Grad. Das waren die Nachrichten.
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4: Zunächst mit dieser Gefahrenmitteilung für die Gemeinde Swisttal. In Olheim brennt eine Müllverwertungsanlage. Dadurch kommt es zu Geruchsbelästigung und Rauchniederschlag. Außerdem können Brandgase austreten. Gesundheitliche Beeinträchtigungen können nicht ausgeschlossen werden. Schließen Sie Fenster und Türen und schalten Sie Lüftungen und Klimaanlagen ab. Und bitte meiden Sie das betroffene Gebiet. Auf den Straßen haben wir aktuell keine Meldungen vorliegen, die akut wären. Insofern wünschen wir allen unterwegs eine gute und sichere Fahrt.
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4: Mit Tom Westerholt am Mikrofon. Guten Morgen. Einen Reformsommer hatte die schwarz-rote Bundesregierung für dieses Jahr angekündigt und für diese Woche. Jetzt steht die Reform der gesetzlichen Krankenversicherung an. Die Regierung will das Gesetz verabschiedet sehen, nur der Opposition geht das ein bisschen zu schnell. Zu wenig Zeit, um sich mit dem geänderten Entwurf zu beschäftigen, das ist zum Beispiel der Vorwurf von Grünen und Linken. Sie wenden sich deshalb an das Bundesverfassungsgericht. Es geht um einen wichtigen Bestandteil des Reformpakets. Chris Bertho aus Berlin dazu.
5: Rückblende. Vor gut zwei Monaten tritt Bundeskanzler Friedrich Merz persönlich vor die Mikrofone und lobt nach einer Kabinettssitzung die Gesetzespläne seiner Gesundheitsministerin Nina Warken. Das Paket soll die Finanzen der gesetzlichen Krankenversicherung stabilisieren und dafür sorgen, dass die Beiträge nicht steigen.
6: Wir haben heute Morgen eine Reform der gesetzlichen Krankenversicherung beschlossen, die wir durchaus historisch nennen dürfen.
5: Historisch oder nicht, die Reform bleibt eine schwere Geburt. Mehrere Oppositionspolitiker haben angekündigt, vor das Bundesverfassungsgericht zu ziehen. Darunter der grünen Politiker Janosch Dahmen. Er strebt eine Eilentscheidung an, weil
7: wir haben die vergangenen Tage ein chaotisches Gesetzgebungsverfahren erlebt.
5: Konkret kritisiert der Gesundheitsexperte, die Abgeordneten hätten erst am Montagabend knapp 300 Seiten mit Änderungen an dem Gesetzentwurf bekommen und kaum Zeit, sie durchzuarbeiten.
7: Das, was an Änderungen hier vorgelegt wird, ist so weitreichend, dass im Prinzip eine gewissenhafte Prüfung dem Parlament an dieser Stelle nicht möglich ist.
5: Auch Politiker von Linkspartei und AfD halten das vor, gehen deshalb für verfassungswidrig und wollen klagen. Atesh Gürpinar von der Linken verweist auf die weitreichenden Folgen des Gesetzes.
8: Es geht um Millionen Versicherte. Es geht darum, dass Millionen Patientinnen und Patienten am Ende des Tages mehr zahlen müssen. Es geht um die Beschäftigten im Gesundheitswesen, die jetzt schon kaum zurande kommen.
5: Mit ihren Klagen in Karlsruhe rechnen sich die Oppositionspolitiker Chancen aus. Sie verweisen auf einen ähnlichen Fall vor 3 Jahren. Damals klagte der CDU-Politiker Thomas Heilmann wegen des sogenannten Heizungsgesetzes, das die Ampelkoalition ebenfalls in der letzten Bundestagssitzung vor der Sommerpause beschließen wollte. Wegen der kurzen Beratungsfristen fühlte er sich in seinen Rechten verletzt. Karlsruhe entschied in einem Eilverfahren, dass die Abstimmung verschoben werden muss. Janosch Dahmen.
7: Was für Herrn Heilmann recht ist, soll auch für mich als Abgeordneter billig sein. Die Parallelität von beiden Verfahren drängt sich schon auf, dass das, was damals in einstweiliger Entscheidung erfolgreich war, auch hier gelten muss.
5: Ob Karlsruhe tatsächlich auch diesmal so entscheidet, ist offen. Die SPD-Fraktion geht davon aus, dass die Opposition vor Gericht scheitert. Die von den Grünen erwähnten Änderungsanträge seien bereits in einer Fachanhörung vor 2 Wochen besprochen worden. Auch Ministerin Warken betont, es bleibt bei dem Plan, am Freitag abzustimmen.
9: Die Fraktionen haben gemeinsam die letzten Wochen viele Punkte besprochen und denke ich jetzt ein rundes Paket vorlegen können, das an manchen Stellen nochmal Veränderungen gebracht hat, zugunsten der Versicherten zum Beispiel. Und momentan sind die Koalitionsfraktionen sich da einig, ein gutes Paket gefunden zu haben und das jetzt hier auch verabschieden zu wollen.
5: Im Bundestag hat die Regierungskoalition jedenfalls dagegen gestimmt, die Gesundheitsreform am Freitag freiwillig von der Tagesordnung zu nehmen. Ob die Abstimmung doch noch gekippt wird, darüber liegt das letzte Wort nun bei den Verfassungsrichtern in Karlsruhe.
0: Wirtschaft.
4: Tatsächlich werden nirgends in Europa so viele Computerchips hergestellt wie in Sachsen. Erst in der vergangenen Woche hat Infineon in Dresden seine nächste Megafabrik eingeweiht, gefördert mit 5 Milliarden Euro von der EU. Das Ziel beim Thema Technik: endlich unabhängig werden von Asien. Einige Experten warnen allerdings, nur Hallen zu bauen und Silizium zu gießen, das reiche nicht aus. Wenn wir die sogenannten Gehirne der Zukunft kontrollieren wollen, dann müssen wir sie auch selbst entwickeln. Wie das funktionieren könnte, berichtet Ralf Geißler.
10: Chips bauen können nicht viele, Chips entwickeln noch weniger. Es ist eine Kunst, teilweise Milliarden Transistoren so zusammenzupuzzeln, dass ein neuer Chip entsteht. Vielleicht sprechen Fachleute deshalb vom Chip-Design. Deutschland brauche davon mehr, fordert Gerhard Fettweis. Der Dresdner Mikroelektronikprofessor glaubt, der deutschen Industrie gehe es auch deshalb so schlecht, weil Chip-Designer fehlen.
11: Als die Fernseher digital wurden, ist Deutschland raus gewesen. Als die Stereoanlagen digital wurden, ist Deutschland raus gewesen. Heute werden Autos digital. Und deshalb hat die deutsche Autoindustrie so ein großes Problem. Und deshalb ist Tesla 20 Mal wertvoller als VW, obwohl es einen Bruchteil der Autos produziert. Weil Tesla ist eine Chip-Design-Company, die halt dann noch ein bisschen Auto drumherum baut.
10: Fettweis leitet in Dresden das Barkhausen-Institut, das er zu einem zentralen Ort für Chipdesign ausbauen will. Das Institut soll eins von bundesweit 5 deutschen Design-Hubs für die Entwicklung neuer Chips werden, gefördert vom Bundesforschungsministerium. Dass Europa mehr Chipdesigner braucht, sieht auch Infineon-Chef Jochen Hanebeck so.
12: Ich denke, wir dürfen uns nicht nur an Fabriken festhalten. Das gesamte Ökosystem muss wachsen und das fängt mit Chipdesign an. Und das geht aber auch noch weiter in den Anlagenbau, in die Grundstoffversorgung. Also das ist ein sehr, sehr komplexes Ökosystem und das muss symmetrisch sozusagen über alle Dimensionen wachsen.
10: Infineon besitzt in Dresden bereits eine eigene Designabteilung und es gibt noch mehr. Insgesamt hat Sachsen bereits 50 Firmen, die sich mit der Entwicklung neuer Chips mindestens nebenbei befassen. Das sei ein Anfang, der ausgebaut werden könne, sagt Frank Bösenberg vom Branchenverband Silicon Saxony. Mit Chipdesign ließe sich auch deutlich mehr Geld verdienen als mit reiner Chipfertigung.
13: Vor allen Dingen Chips für die eigenen Bedarfe wären wichtig. Automobil, Medizintechnik, Industrie. Auch Chips, die in der Verteidigung eingesetzt werden, ist natürlich sinnvoll, wenn die in Europa, in Deutschland, dann eben vielleicht auch in Sachsen entworfen, designt werden können. Wenn man dann den Bogen zur Fertigung hier noch schließen kann, dann hat man tatsächlich eine sehr weitgehende Technologiesouveränität.
10: Tatsächlich sitzt in Dresden mit GlobalFoundries ein Auftragsfertiger, der Chips baut, die von anderen entwickelt wurden. Für den deutschen Maschinenbau, für die Autobranche ergeben sich dadurch Möglichkeiten, sagt Gerhard Fettweis. Der Dresdner Professor glaubt, im Chipdesign könnten in Sachsen auch viele neue Jobs entstehen.
11: Mein persönliches Ziel ist, heute haben wir 1000 Chipdesigner in der Industrie. Wir wollen das in den nächsten 12, 15 Jahren hoffentlich auf 10.000 Chipdesigner hier ausbauen.
10: Nur mit eigenen Chips könne die Industrie auf dem Weltmarkt bestehen, glaubt Fettweis. Maschinen, Autos oder Haushaltsgeräte könne man noch so perfekt bauen. Am Ende müsse eine Industrienation auch das Gehirn selbst entwickeln. Den Chip, der die Technik steuert.
4: Berichtet Ralf Geißler.
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4: Cum-Ex, wenn Sie sich erinnern, wenn da irgendwas klingelt. So heißt eine Masche, mit der vermögende Menschen über viele Jahre den Staat um Steuermilliarden betrogen haben. Mit Hanno Berger sitzt einer der Strippenzieher mittlerweile im Gefängnis. Aber mit Anne Brockhilke hat auch eine der Staatsanwälte mittlerweile ihren Job hingeschmissen. Beide, Jägerin und Gejagter, fragen sich, was ist eigentlich die Rolle des Staates in diesem Krimi? Und genau diese Frage hat auch meine WDR-Kollegin Julia Schöning dem Investigativjournalisten Massimo Bognani gestellt. Er hat 8 Jahre zu Cum-Ex recherchiert. Ja, welche Rolle hat also der Staat bei diesem Geldraub gespielt?
14: Ja, das ist das Erstaunliche an den beiden. Also sie kommen aus komplett unterschiedlichen Richtungen, die Staatsanwältin und ja einer der Haupttäter. Aber beide sehen halt auf diesen Staat und sehen, Cum-Ex, das ist kein Phänomen, das ist nicht vom Himmel gefallen, sondern seit vielen Jahrzehnten haben immer wieder Whistleblower und Insider staatliche Stellen informiert, dass da etwas läuft, dass dieser Steuerdiebstahl läuft. Und seit vielen Jahrzehnten aus verschiedensten Gründen kommt der Staat da nicht hinterher, stoppt das Ganze nicht und man muss befürchten, dass er auch bis heute vielleicht die Lehren nicht gezogen hat.
15: Das Ganze ist ein großes System, aber dahinter stehen eben auch Menschen und genau die lernen wir in dem Podcast so gut kennen, weil du diese beiden Personen, sag ich mal, gemeinsam skizzierst. Was hat dich auch so besonders daran interessiert, an diesen Weltsichten von Anne Brohr-Hilker und auch Hanno Berger?
14: Ja, bei Hanno Berger ist es natürlich so, da kann man sich die Frage stellen, das ist ein verurteilter Straftäter. Warum hört man dem jetzt überhaupt noch zu im Gefängnis? Ja, ich fand das aber enorm wichtig, denn Cum-Ex, das waren nicht nur 3-4 Leute, die sich in der dunklen Bahnhofsecke getroffen haben und komische Geschäfte gemacht haben. Das war eine ganze Industrie. Und zu verstehen, wie es sein kann, dass Leute morgens um 8 Uhr ins Büro gehen, 9 Stunden arbeiten, abends wieder rausgehen und quasi Cum-Ex gemacht haben als einen normalen Job in Bankentürmen. Dafür muss man auch mit den Menschen reden. Und bei Hanno Berger war für mich so das Spannende zu sehen, er ist bis heute kein bisschen einsichtig, zeigt kein bisschen Reue. Er ist auf dem Standpunkt, dass er eine sogenannte Gesetzeslücke genutzt habe. Im Grunde genommen hat er das gemacht, was seine Industrie, die Steueranwaltsindustrie, aber auch viele Banker tagtäglich tun und deswegen hat er auch gar keine Einsicht in seine Schuld.
15: Wie hast du ihn denn erlebt? Ich finde, das ist wirklich einer der stärksten Szenen auch in diesem wirklich großartigen Podcast, wo du bei ihm bist im Gefängnis und ihr euch miteinander unterhaltet. Wie war das für dich auch? Also diese Begegnung nach den vielen Jahren der Recherche auch?
14: Ja, dazu muss man wissen, er ist, als damals Cum-Ex den Ermittlern klar wurde, geflohen in die Schweiz. Und deswegen, seitdem ich mich journalistisch damit befasse, seit 8 Jahren, sitzt er in der Schweiz und wir hatten Kontakt. Er hat mich am Telefon schon angebrüllt und so, aber wir haben uns seit nie persönlich kennengelernt. Ich habe ihn dann im Gerichtssaal natürlich beobachten können, aber als ich dann in den Besucherraum der JVA des Gefängnisses kam und dann diese massige Erscheinung von Hanno Berger, der mit über 70 Jahren immer noch blitzschnell im Kopf ist, hellwach ist, das war natürlich schon für mich auch eindrücklich und hat mir so ein richtiges Gefühl gegeben und das hoffe ich, das vermittelt sich auch, ja, wie diese Branche tickt, wie diese Menschen ticken. Also er hat immer noch ausgestrahlt, dass er dieses Gespräch dominieren will, dass er was zu sagen hat. Ja, und insofern steht er da, glaube ich, für sehr viele aus dieser Branche.
15: Er hat auch diesen einen Satz, den Satz gesagt, den ich auch eindringlich fand, dass wenn man so erfolgreich ist, so wie er es ja auch war als Steueranwalt, dass man dann irgendwann keine Schmerzen mehr empfindet. Eigentlich wie Soldaten im Krieg, auch durch das Adrenalin, was man in diesen Ausnahmesituationen hat. Würdest du sagen, dass das etwas ist, was man auf viele übertragen kann, die dann letztlich auch verurteilt sind und trotzdem keine Reue zeigen?
14: Also er hat von einem Rausch gesprochen. Und ich glaube, das ist schon sehr authentisch. Also nicht nur der Rausch des Erfolges, sondern auch der Rausch des Geldes. Die Leute, die ich da beobachte in dieser Branche, die haben Unterschiedlichstes mit unserem Steuergeld gemacht, das sie da gestohlen haben. Aber ich glaube, das macht etwas mit Menschen. Und es ist anscheinend unheimlich schwer, noch in den Spiegel zu gucken, wenn man sich nicht auch, selbst wenn man im Gefängnis ist, auch einredet, dass man alles richtig gemacht hat.
15: Anne Brohrhielker ist jetzt schon länger nicht mehr die Oberstaatsanwältin, hat gekündigt aus einem ja wirklich gut laufenden Vertrag, wie man sagen kann, hat die Seiten gewechselt, ist zur NGO Finanzwende. Auch Anne Brohrhielker hast du über viele Jahre begleitet. Was würdest du sagen, steht dahinter, dass so eine, sage ich mal, auch erfolgreiche Staatsanwältin wirklich auch aus dem Staatsdienst raustritt? Was sagt das über die Situation und die Rahmenbedingungen?
14: Ich hatte ja damals die Möglichkeit, als sie diese Entscheidung gefällt hat, ein Exklusivinterview mit ihr zu führen. Und da fiel dieser Satz, die Kleinen hängt man, die Großen lässt man laufen. Sie selber konnte sich und kann sich bis heute nicht zu den Gründen äußern, weil das Dienstgeheimnisse sind. Das besteht auch weiter fort. Aber durch die vielen Recherchen, die wir angestrengt haben, war einfach klar oder ist klar geworden, dass sie natürlich auch intern enorme Widerstände zu überwinden hatte. Es war längst nicht so, dass irgendwie diese Behörde hinter ihr stand. Am Ende gab es einen neuen NRW-Justizminister, der versucht hat, sie zu entmachten. Und wenn man in so einem heiklen Umfeld, also man muss sich vorstellen, die Cum-Ex-Beschuldigten sind 1800 Menschen, die alle gut verdienen, die alle bestens ausgebildet sind und die alle Top-Strafverteidiger haben. Und all die prasseln auf diese Staatsanwältin ein von außen. Es ist ein Riesendruck. Und wenn dann das eigene Haus nicht hinter einem steht, dann ist es wahrscheinlich ein Kampf, den man nicht gewinnen kann. Und das ist meine Interpretation. Ich glaube, dass sie das realisiert hat und jetzt versucht, an anderer Stelle etwas zu bewegen. Was ich natürlich bedauere, denn dieses Amt der Staatsanwältin ist natürlich ein sehr wichtiges. Da konnte sie Dinge tun, ermitteln, Konten einsehen und so weiter, die sie jetzt so nicht kann.
15: Bevor wir gleich nochmal auf den Punkt kommen, wie die Strafverfolgung im Moment aussieht, wie viel von diesen Milliarden, die da verloren gegangen sind und die ja uns alle auch betreffen, so wieder, wo die sind, warum die noch nicht zurückgekommen sind, müssen wir, glaube ich, an dem Punkt manchmal noch einmal erklären, wie das funktioniert hat mit Cum-Ex. Weil ich denke mal, viele schalten sofort ab, weil sie denken, sie kapieren das überhaupt nicht. Aber ich glaube, wenn jemand das gut erklären kann, dann bist du das.
14: Ja, ich glaube, das ist auch Teil der Masche, dass man allein diesen Namen, diese lateinischen Begriffe Cum-Ex genommen hat und allen erzählt hat in der Politik, in den Redaktionen, überall, das ist total kompliziert und das versteht keiner und da muss man auch sich an der Börse auskennen und mit Steuergesetzen. Es ist ein ganz einfacher, simpler Betrug. Und als Metapher kann man sich es ein bisschen so vorstellen, eine Situation, die wir alle aus dem Alltag kennen. Man geht in den Supermarkt, man bringt seine Pfandflaschen in den Automaten, bekommt einen Pfandbon, geht an die Kasse und bekommt sein Geld zurück. Das ist der legale Weg. Bei Cum-Ex ist jetzt Folgendes passiert, muss man sich so vorstellen. Jemand hat einen Pfandbon genommen, auf einen Kopierer gelegt und ist dann mit diesen Kopien zur Kasse gegangen, hat sich Geld erstatten lassen für Pfandflaschen, die er niemals besessen hat. Also er hat einfach die Kasse betrogen. Nur, dass die Kasse bei Cum-Ex nicht die Supermarktkasse ist, sondern die Staatskasse. Und dass es nicht um 3,80 Euro ging, sondern um Milliardensummen, die uns allen gestohlen wurden.
15: Die man für Kitas, für also alle möglichen öffentlichen Einrichtungen auch gut gebrauchen könnte eigentlich. Wie kann es sein, dass so wenige der auch Verdächtigen überhaupt auf der Anklagebank sitzen, verurteilt wurden? Und wie kann es sein, dass erst so wenig von diesen 10 Milliarden überhaupt wieder reingeholt wurden?
14: Also, das zu ermitteln ist natürlich ein dickes Brett, denn diese Cum-Ex-Geschäfte, die waren sehr arbeitsteilig. Um eben zu verschleiern, dass es eigentlich ein einfacher Betrug ist, sind enorm viele Menschen eingespannt worden, viele Firmen, das sind Banken, Aktienhändler, Steuerberater, alle involviert und zwar auf der ganzen Welt. Also allein diese erste Razzia, wo man der Sache, wo Frau Breuker dieser Sache nachgegangen ist, war eine Razzia in 14 Ländern und war eine Riesenaktion mit mehreren tausend Beamten, was zeigt, es ist nicht leicht, das zu ermitteln und braucht auch einen langen Atem. Und insofern war es ein super Anfang. Frau Breuker hatte da, glaube ich, auch eine Phase, deswegen sitzt auch Herr Berger im Gefängnis, wo es gut lief.
15: Aber es braucht eben auch den politischen Willen, oder?
14: Genau, den braucht es. Das heißt, es braucht auch Personal, und zwar bei der Polizei sowohl als auch bei der Staatsanwaltschaft. Es braucht die normalen Steuerfahnder sind damit womöglich überfordert. Also hier war der Vorteil bei Herrn Berger zum Beispiel, dass das Landeskriminalamt eingestiegen ist mit kriminalistischer Erfahrung und das ermitteln konnte. Und da braucht es viel mehr Ressourcen und wahrscheinlich auch grundlegend andere Bedingungen in Deutschland, diesen Dingen nachzugehen.
16: Das sagt Massimo Bognani, Autor des siebenteiligen Podcasts Inside Cum-Ex, zu finden unter anderem bei uns in der ARD Sounds App.
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16: Und da sprechen wir jetzt über die Autorin Katerina Vassiliou. Aufgewachsen ist sie in England mit einem Vater aus Zypern, lebt aber schon seit vielen Jahren in Deutschland, in Hamburg. Ein absolut europäisches Leben, könnte man also sagen. Genau darüber schreibt sie auch in Com-Com, einem Buch über ihre Auseinandersetzung als Engländerin mit ihren zypriotischen Wurzeln. Danny Marquez Marcalo hat die Autorin getroffen und stellt auch das Buch vor.
18: Katerina Vassiliou scheint kein besonders sentimentaler Mensch zu sein. Einfach so sei sie vor fast 13 Jahren aus Großbritannien nach Hamburg gezogen, weil ihr Freund hier einen Job fand. Dann wurde sie schwanger.
19: Wir haben einen Film geguckt, das war in England, und die Landschaft war so schön, englische Landschaft, so grün, und dann natürlich von den Hormonen habe ich viel geweint und ich habe gesagt, mein Kind wird gar nicht England verstehen. Sie wird das nie verstehen. Und dann ich habe gedacht, ja, mein Papa hat auch schon diese Erfahrung. Wie ist das, ein Kind in ein anderes Land zu ziehen?
18: Ihr Vater kommt aus Zypern, emigriert in den 70er Jahren nach London. In ihrem Buch beschreibt sie, dass er Talent hat, Opernsänger werden will. Er bekommt sogar ein Stipendium.
20: Als er das seinen Eltern am Telefon mitteilte, untersagte ihm sein Vater, das Stipendium anzutreten. Alle Sänger seien Homosexuelle. Das werde er bei keinem seiner Söhne zulassen. Aber ich weiß doch, dass du singen kannst, nur was soll ich denn den Nachbarn sagen?
18: In England wird er Optiker. Katerina Vassiliou wächst ziemlich englisch auf. Zypern, das sei ein Land für die Ferien gewesen. Mit der Oma kann sie im Grunde nur mit Händen und Füßen kommunizieren.
19: Dann mit 25 oder es war mir plötzlich sehr traurig, dass ich gar nicht sprechen könnte. Ich weiß nicht warum, wirklich, ich weiß. Aber plötzlich, ich dachte, oh, es ist so traurig, ich kann kein Griechisch sprechen. Dann habe ich gelernt, habe ich meinen Freund kennengelernt, er ist auch Grieche.
18: Es dauert aber einige Zeit, bis sie wieder nach Zypern fährt. Nach einigen Besuchen als Kind in den 90er Jahren fährt sie erst wieder hin, als sie selbst schon Mutter ist und erlebt eine Insel, die bis heute geteilt ist. Es gibt ein griechisches Zypern und ein türkisches Zypern. Seit 1974 ist das Land entlang einer Grenze im nördlicheren Teil geteilt.
20: Stopp, gebietet ein Schild auf Griechisch, Englisch und Türkisch. Hier beginnt die UN-Schutzzone, Fotografieren verboten. Überall schießen riesige Grasbüschel aus dem Boden. Eine Wildnis mitten in der Stadt, wortwörtlich eine grüne Grenze. Ich hole mein Handy heraus, schieße blitzschnell ein Foto und stopfe es zurück in meine Tasche. Keine Ahnung, ob ich erwartet habe, dass gleich ein gewehrfuchtelnder Soldat aus dem Gebüsch springt.
18: Man entdeckt Zypern in diesem Buch gemeinsam mit Katharina Vassiliou. Die leidenschaftlichen Verwandten, ihr Vater sei ein Klischee-Zypriot mit glänzendem Schnurrbart, der brüllt, wenn er eigentlich flüstern sollte. Aber Vassiliou hat auch viel zur Geschichte des Landes recherchiert. Wer noch nie etwas über den politischen Konflikt im Land gehört hat, geht gut informiert aus diesem Buch.
19: Dieser Krieg in 1974 ist gar nicht geheilt. Immer wenn ich da bin, niemand hat große die hat Hoffnung, aber die hat keine hat Erwartung, es wird geheilt. Es ist die einzige europäische Land, das ist noch getrennt. Man sieht in Nordirland ist das nicht geheilt, aber es ist weitergekommen. Und natürlich in Deutschland ist das weitergekommen, aber Zypern nicht.
18: Wäre die Geschichte Zyperns nicht so, wie sie ist, wäre das Leben von Katharina Vassiliou wohl ganz anders verlaufen. Vielleicht wäre ihr Vater niemals nach England gegangen, hätte dort ihre britische Mutter kennengelernt. Es ist eine Migrationsgeschichte, die Vassiliou sehr ehrlich und nahbar erzählt. Voller Fakten, aber auch voller Gefühle. Ihre Geschichte ist die vieler Europäer.
16: Komm, komm von Katharina Vassiliou in der Übersetzung von Christine Koschmieder ist im Mikrotext Verlag erschienen, hat 376 Seiten und kostet 28 Euro.
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16: Die NATO hat den Gipfel in Ankara überlebt. US-Präsident Trump hat das Verteidigungsbündnis nicht gesprengt, auch wenn er mal wieder gegen einige Partner ausgeteilt hat. Der ganz große Eklat ist also ausgeblieben. Nach Ansicht des Sicherheitsexperten der Süddeutschen Zeitung Hubert Wetzel hat Trump der NATO trotzdem Schaden zugefügt. Er sagt im Podcast Auf den Punkt:
17: Er hat, glaube ich, schon so viel kaputt gemacht, wie man so kaputt machen kann. Insofern würde ich gar nicht sagen, dass das jetzt ein Erfolg ist, weil er nicht offiziell das Ende der NATO verkündet hat oder sowas. So wie er sich hier aufführt, zeigt er, dass die NATO ihm vollkommen egal ist und mehr als egal ist, dass er sie verachtet und eigentlich mit dem ganzen Laden nichts zu tun haben will. Und das ist, glaube ich, schon schädlich genug, würde ich denken.
16: Unser ARD-Korrespondent in Ankara, Benjamin Weber, lobt, dass es der NATO gelungen sei, ein Signal der Geschlossenheit zu senden. Die Strategie der europäischen Verbündeten ist seiner Meinung nach aufgegangen.
21: Immer wieder haben sie hier betont, bereit zu sein, viel mehr Geld in die eigene Verteidigung zu investieren. Auf einer dem Gipfel vorgeschalteten Defense Industry Veranstaltung wurden milliardenschwere Rüstungsdeals in Zeremonien sogar richtiggehend inszeniert. Dieser Showfaktor war mutmaßlich an Trump gerichtet, sollte ihn beschwichtigen. Doch im Grunde hat er ja recht mit seiner Kritik. Viele NATO-Partner haben bisher zu wenig in die Verteidigung investiert. Das jetzt zu ändern, ist folgerichtig, denn die Bedrohung aus Russland ist real. In diesem Sinne ist das Ergebnis aus Ankara positiv. Auch wenn ein grundlegender Zweifel bleibt, ob man sich trotz allem auf die USA unter Trump wirklich verlassen kann.
16: Das Redaktionsnetzwerk Deutschland hat eine ganz andere Sicht auf den Gipfel und das Verhalten der europäischen NATO-Mitglieder.
22: Trump macht die NATO zur Arena seiner Machtspiele. Die Europäer täten gut daran, nicht länger mitzuspielen. Wenn sie keine Einheit gegen Trump bilden, ihm Grenzen setzen und ihn zwingen, Europa ernst zu nehmen, werden sie weiter zu Bittstellern degradiert werden. Trump hat es geschafft, dass die Allianz während des Gipfeltreffens tiefe Risse zeigte und nicht einmal die Illusion von Harmonie aufrechterhielt. Dem US-Präsidenten mag das gleichgültig sein. Russland und China aber reiben sich die Hände.
16: Der außenpolitische Korrespondent der Zeitung Die Zeit, Jörg Lau, schaut im Podcast Was jetzt auf die Abschlusserklärung des Gipfels und wertet sie als einen Erfolg der Europäer.
23: Da sind wichtige Dinge drin, die die Europäer unbedingt haben wollten, dass Russland klar als Gegner benannt wird, dass man sich zu Artikel 5 bekennt und dass die Ukraine als ein Land erwähnt wird, das eine Leistung erbringt für die Sicherheit in Europa und nicht nur eine lästige Pflicht ist. Aber natürlich ist die Frage, was kann man sich für irgendeine schriftliche Vereinbarung mit Donald Trump wirklich kaufen? Nicht so viel.
16: Und die Berliner Morgenpost meint, die europäischen NATO-Mitglieder seien gut beraten, ihre Verteidigungsanstrengungen zu beschleunigen. Trumps Auftritt in Ankara sei beunruhigend gewesen.
22: Auf den US-Präsidenten ist kein Verlass. Die Sorge, dass die USA ihr Engagement womöglich schneller reduzieren, als Europa die Lücken schließen kann, hat Trump nicht ausgeräumt. Und was ist die Beistandsgarantie unter diesem US-Präsidenten noch wert? Da klingt die neue NATO-Devise »Ein stärkeres Europa für eine stärkere NATO« zwar gut, aber ein Europa, das vielleicht zu langsam stärker wird, könnte sich in einer schwächeren NATO wiederfinden, während die russische Bedrohung wächst.
16: Das waren die Standpunkte. Zusammengestellt hat sie Janine Artist.

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1: Um 5 Uhr mit Ronald Lessig. Beim kriselnden Autobauer Volkswagen kommt heute der Aufsichtsrat zusammen, begleitet von Protesten. Es geht unter anderem um mögliche Standortschließungen und einen verschärften Stellenabbau. Aus Hannover, Bertil Starke.
2: In Wolfsburg geht es heute ums große Ganze. Das mächtige Kontrollgremium von Volkswagen befasst sich mit dem grundsätzlichen Kurs von Europas größtem Autobauer und der befindet sich in Schieflage. Schwach ausgelastete Werke, zu hohe Kosten, das wegbrechende China-Geschäft, dazu die US-Zölle. Die VW-Chefetage will darauf mit dem Rotstift reagieren. Im Raum steht der Abbau von 100.000 Jobs. Bisher sollten es nur halb so viele sein. Auch Werkschließungen sind für den Vorstand kein Tabu. Für die Standorte Emden, Hannover, Zwickau sowie für das Audi Werk in Neckarsulm ist die Zukunft ungewiss.
1: Das US-Militär hat mit einer neuen Angriffswelle auf den Iran begonnen. Das habe Präsident Trump angeordnet, so das zuständige Regionalkommando. Trump hatte beim NATO-Gipfel das Rahmenabkommen für Verhandlungen über einen dauerhaften Frieden für gescheitert erklärt. Auslöser waren Attacken auf Schiffe nahe der Meerenge, die Washington Teheran zuschreibt. Vermittlerstaat Pakistan rief beide Seiten zur Zurückhaltung auf und forderte, die Gespräche trotz der neuen Eskalation fortzusetzen. Trotz der Gewalttat im oberbayerischen Schongau sollen dort heute wieder die Schulen öffnen. Die beiden mit einem Messer verletzten Mädchen sind außer Lebensgefahr. Der jugendliche Tatverdächtige ist in Untersuchungshaft. Christine Kerler in München fasst zusammen, was über ihn bekannt ist.
3: Inzwischen ist bekannt, dass der 16-Jährige bereits in psychiatrischer Behandlung war. Das hat Bayerns Innenminister Joachim Herrmann bestätigt. Der Jugendliche hat die kroatische Staatsbürgerschaft und war ein ehemaliger Schüler des Gymnasiums in Schongau. An derselben Schule gab es übrigens bereits im vergangenen Jahr eine Amokdrohung. Nun soll untersucht werden, ob es da möglicherweise einen Zusammenhang gibt. Momentan weiß man nicht, was den Verdächtigen zu dieser Tat gebracht hat. Es gebe aber Hinweise darauf, dass der Täter auch schon in der Vergangenheit Drohungen ausgestoßen habe.
1: Nach dem tödlichen Angriff auf einen Zugbegleiter vor 5 Monaten wird heute das Urteil des Landgerichts Zweibrücken erwartet. Angeklagt ist ein 26-Jähriger wegen Körperverletzung mit Todesfolge. Er soll den Schaffner bei einer Fahrkartenkontrolle in Rheinland-Pfalz mit den Fäusten auf den Kopf geschlagen haben. Der 36-Jährige starb später an einer Hirnblutung. Der Fall hatte bundesweit Diskussionen über mehr Sicherheit für Bahnbedienstete ausgelöst. Das waren die Nachrichten. Das Wetter in Deutschland. Tagsüber freundlich, im Nordwesten mehr Wolken mit etwas Regen bei 19 Grad auf Sylt und bis 33 Grad am Oberrhein. Am Freitag viel Sonne, im Norden und Osten ein paar Wolken und etwas Regen bis 35 Grad. 5.03 Uhr.
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4: Und da haben wir nach wie vor eine Gefahrenmitteilung für die Gemeinde Swisttal. In Olheim brennt eine Müllverwertungsanlage. Dadurch kommt es zu Geruchsbelästigung und Rauchniederschlag. Außerdem können Brandgase austreten. Gesundheitliche Beeinträchtigungen können nicht ausgeschlossen werden. Schließen Sie also bitte Fenster und Türen und schalten Sie Lüftungen und Klimaanlagen ab. Und bitte meiden Sie das betroffene Gebiet. Und so sieht's auf den Straßen aus. Die A5 Karlsruhe Richtung Frankfurt ist zwischen Hirschberg und Kreuzweinheim wegen Fahrbahnausbesserungen noch etwa eine Stunde bis 6 Uhr gesperrt. Es gibt eine Umleitung über die U59 oder weiträumig über die A6 und A67. Die A27 Bremen-Bremerhaven ist zwischen Bremen-Sebaldsbrück und Überseestadt in beiden Richtungen wegen eines Schwertransportes weiterhin gesperrt. Die A42 Kamp-Lindfort Richtung Dortmund ist zwischen Oberhausen Zentrum und Kreuz Essen Nord wegen Brückenarbeiten weiterhin gesperrt. Die A64 Luxemburg Richtung Hermannskeil ist zwischen Trier und Trier-Ehrang wegen Reinigungsarbeiten gesperrt. Es gibt eine Umleitungsempfehlung und zwar Richtung Hermeskeil über die B51, B49 und A602. Und eine Meldung noch von der A93 Weiden Richtung Regensburg. Die ist zwischen Wernberg-Köblitz und Kreuz Oberpfälzerwald wegen eines umgestürzten LKW noch bis ca. 10 Uhr gesperrt. Auch hier gibt es eine Umleitung über die U48.
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4: Mit Tom Westerholt von NDR Info in Hamburg. Guten Morgen. Auch heute beschäftigt uns der NATO-Gipfel in Ankara und dessen Nachwehen noch. Die wieder einmal laute Kritik von US-Präsident Trump vor dem Gipfel hatte neue Zweifel aufkommen lassen. Will Trump vielleicht endgültig raus aus dem Bündnis, weil zu wenige Länder seinem Militärkurs und seinen Finanzierungsansprüchen folgen? Jetzt, nach dem Gipfel, ist davon allerdings gerade nichts mehr zu hören. Stattdessen neu geschworene Bündnistreue und gegenseitige Beistandspflicht, trotz oder auch wegen der neuen US-Angriffe auf den Iran? Unsere Washington-Korrespondentin Anne Schneider ist mit zum Gipfel nach Ankara geflogen und mein Kollege Sebastian Ottowitz vom NDR wollte von ihr wissen, wie sich die anderen NATO-Partner dazu heute positioniert haben. Bekommt Trump jetzt in Sachen Iran den Rückhalt, den er bisher so vermisst hat?
5: Also er bekommt einen verbalen Rückhalt, aber er bekommt ansonsten keinen Rückhalt. Also heute in dieser Schlusserklärung, die verabschiedet worden ist, da stand nochmal drin, dass der Iran niemals Atomwaffen haben darf. Aber NATO-Generalsekretär Mark Rutte hat auch klar gemacht, ja, in Artikel 5 des NATO-Vertrages steht, dass ein Angriff auf einen Verbündeten als Angriff auf alle gesehen ist. Aber der Iran ist ja kein Verbündeter, sondern das ist einfach ein Krieg außerhalb des NATO-Gebietes und deshalb ist die NATO hierfür nicht zuständig.
6: Dieser Krieg gegen den Iran, der droht ja nun weiterzugehen, denn Donald Trump hat ja schon wieder gedroht. Worauf muss sich der Iran einstellen?
5: Naja, das ist ja immer diese Nadelstichgeschichte, die dann doch mehr ist als Nadelstiche, wo dann immer hier mal ein bisschen gekämpft wird und dort mal ein bisschen gekämpft. Also ich behaupte mal, dass Donald Trump überhaupt kein Interesse daran hat, diesen Krieg jetzt groß zu eskalieren. Dieser Krieg ist maximal unbeliebt im eigenen Land, in den USA. Und Kanzler Merz hat es ja irgendwann mal gesagt, wenn man in so einen Konflikt reingeht, dann muss man auch wissen, wie man da wieder rauskommt. Und dieses Wissen, das fehlt Donald Trump jetzt ein bisschen. Und deshalb versucht er es jetzt ja schon seit Wochen und Monaten immer mit dieser Mischung aus Drohung. Und er versucht im Prinzip damit, den Iran jetzt wirklich so weit an den Verhandlungstisch zu bekommen, dass da irgendein Deal machbar ist, aber im Moment eben nicht so wahnsinnig erfolgreich.
6: Der Iran war natürlich ein wichtiges Thema auf diesem Gipfel, aber eigentlich stand ja ein anderes im Zentrum, nämlich die Zukunft der Ukraine. Präsident Zelensky ist ja auch nach Ankara gereist zu diesem NATO-Gipfel. Mit welchen Zusagen fliegt er wieder nach Hause?
5: Ja, also es gibt eine Zusage. Es gab vorhin bilaterale Gespräche zwischen Trump und Zelensky. Und da hat Trump eine sehr wichtige Zusage getroffen. Er hat nämlich gesagt, Europa könnte künftig möglicherweise Patriot-Systeme in Lizenz selbst herstellen und sie dann eben an die Ukraine weitergeben. Das ist ganz extrem wichtig. Zelensky hat hier gestern gesagt, Drohnensysteme können wir selber. Das stimmt auch, die Drohnentechnologie, die gucken sich mittlerweile auch andere Länder schon ab von der Ukraine. Aber was uns fehlt, sind diese Luftabwehrsysteme, die haben wir nicht. Von daher war das jetzt ein ganz, ganz wichtiger Schritt. Und was eben auch zugesagt wurde, jetzt aber von der gesamten NATO, sind 70 Milliarden Militärhilfe für die Ukraine, für dieses und für das kommende Jahr jeweils. Und das ist natürlich auch ein ganz großer Schritt. Und es wurde noch einmal festgestellt, dass Russland der Aggressor ist und dass es da überhaupt keine andere Meinung gibt.
4: Informationen und Einschätzungen nach dem NATO-Gipfel in Ankara von Washington-Korrespondentin Anne Schneider. Wir vertiefen das noch ein bisschen mit der Frage, welche Auswirkungen hat dieser NATO-Gipfel der vergangenen Tage auf den Ukraine-Krieg? Immerhin wurden, wie gehört, neue Milliardenhilfen versprochen. Doch Russland fliegt auch weiter jede Nacht neue Angriffe auf die Ukraine. In den ARD-Tagesthemen hat Jörg Schönborn Außenminister Johann Wadephul gefragt, warum die NATO dagegen immer noch so machtlos ist.
7: Naja, Russland wollte Kiew, wollte die Ukraine in 3 Tagen erobern. Jetzt sind wir im 5. Jahr, was traurig ist, aber was zeigt, die Ukraine hat sich verteidigen können. Warum?
8: Was aber die Zeit gäbe auch für Luftverteidigung.
7: Ja, natürlich, aber wir haben ja sehr viel gegeben. Es würde ja noch sehr viel mehr Schäden geben, wenn wir nicht so viel für die Luftverteidigung gegeben hätten. Angefangen beim Flakpanzer Gepard, über Patriot-Systeme, Iris-T-Systeme, das kommt ja alles aus Deutschland. Wir sind der größte Unterstützer. Wir waren es jetzt auch, die diese Initiative ergriffen haben. Ich habe vor wenigen Wochen in Helsingborg in Schweden darum gebeten, dass wir noch einmal klar machen, dass wir hinter der Ukraine stehen. Und alle haben sich dahinter versammelt. Das ist ein großer Erfolg dieses Gipfels, dass wir diese 140 Milliarden eingesammelt haben. Klares Zeichen der Unterstützung an Kiew, klares Zeichen an Moskau. Man muss weiter damit rechnen, dass wir hinter der Ukraine stehen und damit doch die klare Aufforderung jetzt an Moskau zu erkennen, jetzt sollte man an den Verhandlungstisch kommen. Und ich glaube, wir sind in einer entscheidenden Phase des Krieges. Jedenfalls haben wir alles dafür vorbereitet, dass verhandelt werden kann.
8: Sie versuchen ja Raketen, Abwehrraketen für die Ukraine einzusammeln. Kommen die in 5 oder in 50 Tagen oder gar nicht?
7: Es kommen ständig welche an. Einige werden auch wir beitragen, andere Alliierte ebenfalls. Wir sprechen mit vielen darüber. Es ist das Sinnvollste, wenn man das vertraulich macht, das gelingt. Die Ukraine kann sich auch weiter verteidigen. Aber natürlich ist es eine derartige Masse an Angriffen von Drohnen, von Raketen aus russischer Sicht, dass nicht alles abgefangen werden kann. Das zeigt eben auch die Ruchlosigkeit der russischen Angriffe. Aber nochmal, die Ukraine hat standhalten können, jetzt im 5. Jahr. Sie ist eindeutig das kleinere Land. Sie hat jetzt Europa und Kanada versammelt hinter sich, auch für die nächste Zeit. Und ich denke, wenn es einen Punkt gibt, wo Putin jetzt ernsthaft darüber nachdenken muss, zu verhandeln, dann ist er jetzt erreicht.
8: Sie haben gerade betont, Deutschland steigert die Verteidigungsausgaben gewaltig. Andere Länder, auch große, gehen da nicht mit. Frankreich, Italien, England, Spanien bleiben weiter hinter zurück. Die NATO, heißt es heute, wird europäischer. Wird sie das auf Kosten der deutschen Steuerzahler?
7: Wir machen das, was immer von uns gefordert wird. Wir nehmen eine Führungsrolle ein. Wir sind das stärkste Land, wir sind das größte Land, wir sind das finanzkräftigste Land. Deswegen gehen wir voran. Aber ich habe gestern auch in der Diskussion klar gesagt, wir brauchen auch eine andere Lastenverteilung in Europa. Wir brauchen mehr Verantwortung von allen. Es können sich nicht alle immer darauf verlassen, dass Deutschland, die baltischen Staaten, Polen, die Skandinavier, die Niederländer, die tragen den Löwenanteil der Unterstützung der Ukraine, dass wir es schon machen werden, weil wir näher an der Ukraine dran sind, weil wir mehr Verantwortung übernehmen. Und deswegen werden wir das von den anderen auch einfordern. Aber es ist so, in dieser Situation, in der wir in Europa, auch in der NATO sind, muss Deutschland vorangehen, muss ein Beispiel geben. Und das tun wir und tragen zum Zusammenhalt des Bündnisses bei und tragen dazu bei, dass die Ukraine sich weiter verteidigen kann. Und das ist für unsere Freiheit sehr wichtig.
8: Mit hohen Kosten. Wir haben vorgestern über den Bundeshaushalt berichtet. Jeder dritte Euro im Haushalt aus neuen Schulden. Ich würde aber mit Ihnen unbedingt noch über den Zustand der NATO sprechen wollen. Trump hat gedroht, er hat geschimpft, er hat erneut Grönland reklamiert. Und jetzt gibt es eine wunderbar klingende Abschlusserklärung, wo sich alle den Beistand versprechen. Was ist so ein Papier wert, wenn Amerika so unberechenbar ist?
7: Nur ein Satz noch zu Ihrer letzten Bemerkung, Herr Schönborn. Ja, es sind neue Schulden, es fällt uns auch nicht leicht. Aber jede Alternative wäre sehr viel teurer. Mhm. Und deswegen stehen wir an der Seite der Ukraine. Und nochmal, wir wollen Verhandlungen, wir haben das alles vorbereitet. Diese NATO hält zusammen, das zeigt auch diese Abschlusserklärung. Die Diskussion heute war sehr gut. Am Ende war auch Präsident Trump ganz klar an der Seite aller Verbündeten hier in Europa. Wir müssen diese NATO zusammenhalten und nicht zerreden. Wir haben
8: Sie
7: hier
8: sagen,
7: eine besondere Verantwortung.
8: Am Ende, lassen Sie mich eine Zwischenfrage stellen. Er war am Ende ganz klar bei der NATO. Am Anfang gab es da ja Zweifel. Selbst der Bundeskanzler war heute erleichtert, dass niemand im Raum die NATO in Frage gestellt habe. Das sei nicht zu erwarten gewesen. Also wie nah war oder ist die NATO am Bruch?
7: Nein, die NATO ist stärker, als sie je zuvor war. Vergessen Sie nicht, dass Schweden und Finnland...
8: Als je zuvor?
7: Ja, ist sie, weil Schweden und Finnland jüngst erst beigetreten sind. Und das haben sie ja deswegen gemacht, weil sie diesem Bündnis trauen und alleine sich als schwächer empfunden haben. Sie hat jetzt gezeigt, dass sie die Ukraine stark unterstützen kann. Sie hat sich auf neue Rüstungsprojekte, neue Kooperationen verständigt. Und ja, es gab gestern irritierende Bemerkungen, das ist vollkommen richtig. Aber in der heutigen internen Diskussion waren wir sehr einig und sehr klar beieinander. Und wir erleben auch die Amerikaner in allen Stäben, in allen politischen Diskussionen innerhalb der NATO als sehr zuverlässig. Und deswegen glaube ich, müssen wir als Europäer hier eben auch zusammenstehen. Wir sind stärker als Europäer, wir übernehmen mehr Verantwortung. Das ist doch gut, wenn man für sein eigenes Schicksal mehr Verantwortung übernimmt und etwas weniger vielleicht von anderen abhängig ist. Aber wir haben eben auch die Aufgabe, gerade auch Deutschland, ein bisschen Kitt zu sein in diesem Bündnis. Und ich denke, das ist in Ankara sehr gut gelungen.
4: Bundesaußenminister Johann Wadephul am Abend in den Tagesthemen. Und damit ist es in wenigen Sekunden genau 16:45 Zeit für uns aufs Wetter zu schauen. Hochjochen verdanken wir, dass der Sommer zurückkommt. Zwar haben wir es heute noch, vor allem in der Mitte, teilweise noch mit etwas mehr Wolken zu tun, aber im Nordosten und Südwesten ist schon viel Sonne mit dabei. Dort, also im Südwesten, schon wieder sehr warm über den Tag, 27 bis 33 Grad. Im Rest des Landes noch etwas angenehmer bei 18 bis 25. Ab morgen rollt dann flächendeckend die nächste Wärmewelle übers Land. Wir sprechen dann von 30 bis 35 Grad. An den Küsten etwas kühler. Im südwestlichen Bergland kann es nachmittags erste Hitzegewitter geben. Auch das Wochenende bleibt hochsommerlich warm. Einzelne Regenschauer möglich. 26 bis 31 Grad im Norden und 29 bis 36 Grad im Rest des Landes. Ein paar aktuelle Daten von jetzt. In Kiel sind es 15 Grad bei bedecktem Himmel. Bedeckt und 15 Grad ebenfalls in Bremen. 14 Grad und klar in Berlin, Dresden 14 Grad klar und Stuttgart 19 Grad und bedeckt.
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4: Großbritanniens Premier Keir Starmer ist als Parteivorsitzender der Labour-Partei ja bereits abgemeldet und von heute an können sich mögliche Kandidaten offiziell für den Posten als dessen Nachfolger melden. Einen klaren Favoriten gibt es aber schon, den Ex-Bürgermeister von Manchester, Andy Burnham. Aktuell ist der 56-Jährige auch der einzige Kandidat, der sich als Nachfolger des zurückgetretenen Premierministers ins Spiel gebracht hat. Und Burnham hat schon jetzt, bevor er überhaupt offiziell im Amt ist, große Veränderungen für das Land angekündigt. Aus London berichtet Lisa Maria Röhling.
9: Wo Andy Burnham dieser Tage auftaucht, herrscht sofort Pressetrubel. Vergangene Woche zum Beispiel auf dem Weg zu einem Interview mit einem britischen Radiosender.
10: Have you had enough time to prepare for government, Mr. Burnham?
11: Yeah.
10: Have you had enough time to prepare?
11: Had a really good week.
10: It's all happened quickly.
11: I'm very encouraged by the way things are progressing. Thank you.
9: Ob er aufs Regieren vorbereitet ist, wird der 56-Jährige gefragt. Er antwortet, er sei zuversichtlich angesichts der bisherigen Entwicklung. Das kann er anscheinend auch sein. Es hat sich kein anderes Mitglied der Labour-Partei in Position gebracht, um die Nachfolge Keir Starmers anzutreten. Bis zum 16. Juli hätten potenzielle Kandidaten Zeit, sich zu bewerben. Neben Burnham scheint aber aktuell niemand Interesse oder die nötige Unterstützung der Partei zu haben. Deshalb plant Andy Burnham schon. Kurz nach seiner Nachwahl ins britische Parlament hält er eine Rede in Manchester, der Stadt, deren Bürgermeister er in den vergangenen 10 Jahren war. Er verbreitet Aufbruchsstimmung, auch wenn er noch nicht gewählt ist.
12: We need to change politics and we need to do it now.
9: Ein großes Thema in seiner Planung, Dezentralisierung.
12: I am going to give Britain the circuit breaker it needs.
9: Ich werde in Großbritannien endlich den Hebel umlegen, und zwar indem ich für mehr Zusammenarbeit in Westminster sorge. Ich will die Macht aus dem Zentrum dort herausnehmen und sie in die Hände der Menschen geben, die sie am besten gebrauchen können. Heißt konkret, mehr Handhabe in den Kommunen, weniger Kontrolle aus der britischen Hauptstadt. Um das richtig voranzutreiben, soll es eine Number 10 North geben, also eine Art Regionalbüro des Premierministers neben dem Sitz in der Downing Street Nummer 10 in London. Number 10 North soll dann in Manchester liegen. Andy Burnham hat noch mehr Ideen. Er will die Privatisierung von Versorgungsunternehmen beenden, um die Lebenshaltungskosten für die Menschen zu senken. Er will den Sozialwohnungsbau vorantreiben. Kleine Unternehmen will er entlasten, gleichzeitig die Gewerbesteuer in einigen Bereichen anheben.
12: Ours will be a 10-year mission.
9: Wir haben einen 10-Jahres-Plan, um die Lebensstandards im ganzen Land zu erhöhen. Number 10 North wird die Kommunen in 3 Kerngebieten unterstützen, die Versorgungsunternehmen reformieren, die Reindustrialisierung und die Aufwertung der Orte. Manchesterism nennt er seine Pläne für Großbritannien, weil er mit genau diesen Reformbemühungen schon als Bürgermeister Manchesters Erfolg hatte. Die Reaktionen auf seine Ankündigungen sind gemischt. Die britische Wirtschaft scheint zunächst abzuwarten, bis Burnham im Amt ist. Die politischen Gegner haben sich derweil schon in Stellung gebracht. Ginge es nach der rechtspopulistischen Partei Reform UK, würde Andy Burnham erst gar nicht das Amt des Premierministers antreten. Aus ihrer Sicht müsste es nach Keir Starmers Rücktritt Neuwahlen geben. Cammy Badenoch wiederum, Parteichefin der konservativen Tories, ist skeptisch, ob für Burnhams ambitionierte Pläne überhaupt Geld da ist. Gerade jetzt, wo klar ist, dass das noch von Keir Starmer durchgebrachte Verteidigungsbudget für ein Loch in den Staatskassen sorgt.
13: We are not able to fund our defense.
9: Wir haben schon jetzt kein finanzierbares Verteidigungsbudget. Andy Burnham muss uns sagen, wo dieses Geld herkommen soll. Es sollte nicht mit höheren Steuern finanziert werden, sondern dafür sollten die Sozialausgaben gesenkt werden. Die Konservativen haben da sogar einen Plan. Vielleicht schaut er sich das ja mal an. Dass Andy Burnham dieses Angebot für einen Austausch annimmt, ist nicht unwahrscheinlich. Er hat in den vergangenen Wochen sehr deutlich gemacht, dass er findet, dass die Machtkämpfe zwischen den Parteien zu Politikverdruss geführt haben. Ob er den Wandel anführt, wird in der kommenden Woche klar sein. Bis dahin betont Andy Burnham aber weiterhin, noch herrscht hier ein Wettbewerb. Er will der Entscheidung nicht vorgreifen.
4: Lisa Maria Röhling aus London. Endlich Sommerferien, unter anderem jetzt auch in Brandenburg. Und da sollten sich doch ja alle am Unterricht beteiligten Menschen ein bisschen entspannen können, oder? Eigentlich ja. Nur hat Brandenburg

0: im vergangenen Schuljahr in Brandenburg ersatzlos ausgefallen. Klingt insgesamt nicht viel, aber an einzelnen Schulen liegen die Zahlen deutlich höher. Und auch fachfremde Vertretungsstunden könnten zu Wissenslücken führen, befürchtet Brandenburgs CDU-Bildungsminister Gordon Hoffmann.
1: Es mag einzelne Schulen geben, wo es uns nicht gelingt, die Stundentafel so abzusichern, wie sie im Plan steht. Da werden wir darüber reden müssen, dass wir zum Teil die Zusatzausstattung, also zusätzliche Stunden für Teilungsunterricht, für Förderunterricht, dass wir das leider nochmal kürzen müssen. Im Ausnahmefall überlegen wir sogar, dass es dann die Möglichkeit gibt, dass einzelne Schulen von der Stundentafel abweichen dürfen.
0: Doch das sei weder im Interesse der Lehrkräfte noch der Eltern oder Schüler, so Günter Fuchs von der Lehrergewerkschaft GEW.
2: Es ist gut, dass der Minister das ansagt und dass er das auch beschreibt, aber wir brauchen am Ende Lösungsansätze. Und die Frage, dass wir vor einem noch schwierigeren Schuljahr stehen, wo mehr Schülerinnen und Schüler in die Schulen kommen, ist ja nicht unbekannt. Trotzdem reichen die Stellen nicht aus. Das heißt also, wir sind in einer schwierigen Situation. Es ist schon so, dass natürlich die Absicherung der Stundentafel absolute Priorität haben muss.
0: Damit der Kernunterricht weiter überall abgesichert ist, könnten Lehrkräfte vor allem aus Berlin-nahen Regionen künftig aufgefordert werden, zeitweise an Schulen zu wechseln, wo es an Lehrkräften für die Kernfächer mangelt. Schließlich sei er als Bildungsminister nicht nur den 22.000 Lehrkräften, sondern auch den 320.000 Schülerinnen und Schülern verpflichtet, sagt Gordon Hoffmann.
1: Und wenn es so sein sollte, dass wir einzelne Schulen haben, wo wir im Prinzip mehr Lehrer haben, als wir brauchen, um die Stundentafel abzusichern, und wir dafür andere Standorte haben, wo wir nicht mal den Kernunterricht abgesichert kriegen, dann finde ich schon, müssen wir darüber nachdenken, Leute gegebenenfalls auch umzusetzen. Das machen wir natürlich in erster Linie basierend auf Freiwilligkeit. Aber wenn sich da gar niemand findet, dann wird man vielleicht auch zu den Mitteln greifen müssen, dass man die Leute von Amts wegen umsetzt.
0: Matthias Knoll vom Landeselternrat ist skeptisch. Er glaubt nicht, dass sich viele Lehrerinnen und Lehrer freiwillig für einen Schulwechsel melden werden, wenn auch auf Zeit.
3: Wenn da irgendwie eine Familie sich eingerichtet hat und plötzlich dann mehrere Kilometer zum Schulstandort fahren muss, eine kleine Familie ist, lässt sich das auch nicht so einfach bewerkstelligen. Also es sind meistens die, die nicht so lange im Schuldienst sind. Es sind die jungen Lehrer, die dann schon gerade dabei sind, Familie zu gründen. Also sehen wir nicht als positiv an.
0: Auch für den Bildungsminister wäre die Umsetzung von Lehrkräften nur das letzte Mittel. Erstmal wollen die Schulämter versuchen, bis zum Schulstart Ende August möglichst alle freien Stellen zu besetzen.
4: Aus Potsdam war das Landespolitik-Reporterin Amelie Ernst.
5: Sport.
6: Mit Marcel Stober. Die Tenniskarriere des Alexander Zverev ist ja jetzt doch schon etwas länger, aber der Deutsche hat jetzt etwas geschafft, was ihm vorher noch nie gelungen ist. Er ist nämlich ins Halbfinale von Wimbledon eingezogen. Dieses prestigeträchtige Tennisturnier, das war immer sein schwächster Grand Slam, aber das könnte jetzt vorbei sein. Im Viertelfinale schlug er Taylor Fritz aus den USA in 3 Sätzen. Zuvor hatte Zverev 7-mal in Folge gegen Fritz verloren. Nun aber spielte der Deutsche dominant. Aus London Ina Kast.
7: Der Wimbledon-Sieg rückt näher. Alexander Zverev schaffte es im Viertelfinale, sein Vorhaben gegen seinen bisherigen Angstgegner in die Tat umzusetzen. Er schlug sehr gut auf und hatte druckvolle Schläge von der Grundlinie. Zverev reichte in den ersten beiden Sätzen jeweils einen Break. Im dritten Satz nahm er Fritz sogar 2-mal den Aufschlag ab. Der US-Amerikaner hatte schon früh im Match Knieschmerzen, ließ den Physiotherapeuten für eine Behandlung auf den Platz kommen. Zverev zeigte sich davon unbeeindruckt und spielte das Match konzentriert zu Ende. Der Deutsche steht damit erstmals im Wimbledon-Halbfinale und will nach den French Open hier nun seinen zweiten Grand-Slam-Titel gewinnen.
6: Dort geht es am Freitag gegen Arthur Ferry weiter und das ist die Überraschung des Turniers, ein 23-jähriger Brite, der auch noch außerhalb der Top 100 der Welt steht. Das deutsche Doppel, Kevin Krawitz und Tim Pütz, das hat es ebenfalls ins Halbfinale geschafft. Die 5. Etappe der Tour de France, das war eine für die Sprinter. Ein Niederländer hat gewonnen und das bedeutet, es gab eben keinen Kanter-Sieg. Denn der deutsche Debütant Max Kanter fuhr auf Platz 2. Aus Po berichtet Steffen Gahr.
8: Manche Tour-Etappe liegt so ruhig in der südfranzösischen Landschaft wie eine verstaubte Akte im Archiv. Neben der Zielgeraden von Po steht eine alte Kaserne. Inzwischen lagern hier Militärakten, Regale in einer Länge von 120 Kilometern. Nach knapp 160 ruhigen Tourkilometern kam Leben in die Akten.
9: Koi immer noch vor Kanter, Koi vor Kanter, Olaf Koi gewinnt locker und Max Kanter wird Zweiter.
8: Es war ein hektisches Finale mit Verkehrskreiseln und einigen Kurven. Ein Sturz 5 Kilometer vor dem Ziel machte das Feld kleiner. Max Kanter auf dem letzten Kilometer gut positioniert. An Olaf Koi aber kam er nicht heran. Der Niederländer siegte souverän und deutlich. Kanter senkte den Kopf und schlug auf den Lenker. Als er kurz danach vor dem Teambus stand, war die erste große Enttäuschung aber weg.
5: Ja, ich glaube, wir können darauf aufbauen, aber natürlich ist es immer ein bisschen bitter.

0: sieht, wenn man Zweiter als Sprinter wird, aber ja, es war ein guter Start für uns. Wir haben ein gutes Timing gehabt im Leadout. Koi war halt einfach der Schnellere heute und kam von hinten mit ein bisschen mehr Speed. Ja, da muss man halt sich halt auch manchmal mit dem zweiten Platz zu Genüge geben.
1: Im gelben Trikot des Gesamtführenden bleibt der Norweger Torstein Tran. Kämpferischster Fahrer wurde übrigens Baptiste Weistrofer. 144 Kilometer war der Franzose einsam vor dem Feld gefahren. Wenn Weistrofer nach diesem Tag im Bett liegt, dürfte er sich fühlen wie eine verstaubte Akte im Archiv.
2: Heute Nacht gibt's ausnahmsweise mal keine WM-Spiele. Wir erleben gerade den ersten spielfreien Tag dieses langen Fußball-Weltmeisterschaftsturniers. Zeit also für ein kurzes Zwischenfazit von ARD-WM-Expertin Almut Schuld, die 10 Spiele bei dieser WM im Stadion gesehen hat.
3: Also langweilig war es auf gar keinen Fall. Es sind wenige Spiele gewesen, ja, die irgendwie 0-0 ausgegangen sind, beziehungsweise auch etwas lahm waren in der Geschichte des Spiels. Aber im Großen und Ganzen muss man schon sagen, dass es unheimlich viele Spiele sind, dass man auch immer mal den Überblick verloren hat, dass man sich wirklich auch konzentrieren musste, die Mannschaften einzuordnen, weil man selber auch, wenn man versucht hat, alle Spiele zu sehen, ist es fast nicht möglich gewesen. Deswegen, ja, kann man auf der einen Seite sagen, es waren super viele Spiele. Auf der anderen Seite kann man aber auch sagen, super viele Spiele und waren es vielleicht zu viele, denn wir sind noch nicht mal in der entscheidenden Phase und man hat das Gefühl, man hat schon alles erlebt.
2: Weiter geht es mit dem ersten Viertelfinale, dem 97. Spiel dieser WM, Frankreich gegen Marokko.
4: Und das waren die Meldungen vom Sport bei uns in der ARD-Infonacht mit Marcel Stober.
5: Wir brauchen einen Einstieg, der die Leute reinzieht, damit sie nicht direkt weiter swipen.
6: Ich bin Simone Nebelsieg und arbeite in der Social-Media-Redaktion von NDR Info. Gerade auf sozialen Netzwerken kann ja jeder etwas als Information verbreiten, was vielleicht haltlos ist.
5: Ja, ich glaube, ich habe die Studie gefunden. Die muss ich mir jetzt erstmal durchlesen.
6: Und da finde ich, ist es total wichtig, dass es Nachrichten- und Informationsangebote wie uns gibt.
5: Genau, das wäre eine Möglichkeit, das als Presenter-Reel zu machen.
7: Ja, super Thema.
5: Ich schreibe dann ein Skript.
7: Ja.
5: Gucken wir nochmal, wo wir es nochmal nachschärfen können.
7: So.
5: Willst du das mit reinnehmen?
7: Das mit dem Durchschnitt? Da verstehe ich jetzt den Übergang nicht, genau.
6: Ja, KI prüft keine Fakten, dafür sind wir da.
7: Gut, und dann, wo zeichnest du jetzt auf? Gehst du in das Studio?
5: Ja.
7: Cool.
5: Was haltet ihr davon? Wenn Medien
6: deswegen wird die KI meinen Job nicht so schnell ersetzen.
5: Schreibt es uns in die Kommentare.
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1: Um 5.30 Uhr mit Ronald Lessig. Die Gewerkschaft IG Metall hat heute an allen VW-Standorten zu Protesten aufgerufen. Bei einer Aufsichtsratssitzung in Wolfsburg will die Konzernspitze laut Medienberichten Standortschließungen und einen Abbau von bis zu 100.000 Stellen weltweit vorschlagen. Peter Eichenberg aus der Nachrichtenredaktion erläutert, wie die Beschäftigten darauf reagieren wollen.
2: Zuerst einmal dürften sie die Pläne blockieren. Es wird mit einem harten Schlagabtausch bei der nicht öffentlichen Sitzung gerechnet. Arbeitnehmervertreter und das Land Niedersachsen stellen im Aufsichtsrat bei VW die Mehrheit und auch das Land lehnt Werksschließungen ab. Wegen schlechter Zahlen sprach der VW-Vorstand zuletzt von tiefgreifenden Veränderungen, die bevorstünden. Neben dem Stellenabbau droht womöglich die Schließung der Standorte Hannover, Emden, Zwickau und Neckarsulm.
1: Das US-Militär hat mit einer neuen Angriffswelle auf den Iran begonnen. Mit den Attacken sollten die Fähigkeiten Teherans geschwächt werden, die freie Schifffahrt in der Straße von Hormuz zu behindern, hieß es. Aus der Nachrichtenredaktion Simone Kienzle.
3: Präsident Trump habe die Angriffe angeordnet, teilte das zuständige Regionalkommando mit. Trump hatte beim NATO-Gipfel das Rahmenabkommen mit dem Iran über Friedensverhandlungen praktisch für gescheitert erklärt. Er verwies darauf, dass Teheran Schiffe angegriffen und damit gegen die Waffenruhe verstoßen habe. Der Iran reagierte mit Raketen und Drohnen auf die Golfstaaten Bahrain und Kuwait, in denen auch US-Truppen stationiert sind. Der Vermittlerstaat Pakistan rief beide Seiten zur Zurückhaltung auf und forderte, die Gespräche trotz der neuen Eskalation fortzusetzen.
1: Bundesaußenminister Wadefuhl hat eine positive Bilanz des NATO-Gipfels in Ankara gezogen. In der ARD sagte er, die gefassten Beschlüsse hätten das Treffen zu einem Erfolg gemacht. Die NATO habe gezeigt, dass sie die Ukraine stark unterstützen könne, so Wadefuhl. Sie habe sich auf neue Rüstungsprojekte und neue Kooperationen verständigt. Bundeskanzler Merz gibt am Vormittag im Bundestag eine Regierungserklärung zur aktuellen politischen Lage ab. Dabei wird es voraussichtlich um die Ergebnisse des NATO-Gipfels in Ankara gehen und um die jüngsten Reformvorhaben der schwarz-roten Koalition. In der vorletzten Sitzung vor der Sommerpause sollen außerdem einige Gesetze verabschiedet werden. Konkret geht es um die Einführung des antragsfreien Kindergelds und um eine Gesetzesänderung bei Unfällen mit Elektrorollern. Geschädigte sollen künftig einfacher an Schadenersatz kommen. Das Wetter in Deutschland. Tagsüber freundlich, im Nordwesten mehr Wolken und etwas Regen, bei bis zu 19 Grad auf Sylt und 33 Grad am Oberrhein. Am Freitag viel Sonne, im Norden und Osten einige Wolken und etwas Regen, 21 bis 35 Grad und am Samstag sonnig, im Osten Schauer bis 36 Grad. Das waren die Nachrichten.
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4: Zunächst noch einmal mit dieser Gefahrenmitteilung für die Gemeinde Swisttal. In Olheim brennt eine Müllverwertungsanlage. Dadurch kommt es zu Geruchsbelästigung und Rauchniederschlag. Außerdem können Brandgase austreten. Gesundheitliche Beeinträchtigungen können nicht ausgeschlossen werden. Schließen Sie also bitte Fenster und Türen und schalten Sie Lüftungen und Klimaanlagen ab. Und bitte meiden Sie das betroffene Gebiet. Dann schauen wir auf die akuten Verkehrsmeldungen um 5.33 Uhr und haben nur diese eine hier. Die A64 Luxemburg Richtung Hermannskeil ist zwischen Trier und Trier-Ehrang wegen Reinigungsarbeiten gesperrt. Es gibt eine Umleitungsempfehlung Richtung Hermannskeil über die B51, B49 und A602.
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4: Mit Tom Westerholt am Mikrofon. Guten Morgen. Nach der Gewalttat an einer Schule im oberbayerischen Schongau gehen auch am Tag danach die Ermittlungen weiter. Das Entsetzen in der Stadt ist groß. Zwei Schülerinnen wurden mit einem Messer schwer verletzt. Der mutmaßliche Täter ist 16 Jahre alt und sitzt jetzt in Untersuchungshaft. Noch stellen sich viele Fragen. Antje Dörfner mit Einzelheiten.
5: Inzwischen ist klar, der tatverdächtige 16-Jährige, der an einem Gymnasium im oberbayerischen Schongau zwei Mädchen mit einem Messer schwer verletzt hatte, trug auch eine Schusswaffe bei sich. Das teilte am Abend vor Ort Bundesinnenminister Alexander Dobrindt mit. Schongau liegt im Bundestagswahlkreis des CSU-Politikers.
6: Der Täter hat sich dem Gymnasium mit einer Schusswaffe genähert, hat einen Schuss abgegeben, der niemanden verletzt hat. Anschließend hat die Schusswaffe versagt, sodass keine weiteren Schüsse abgegeben werden konnten. In der Folge hat der Täter ein Messer gezogen und ist mit diesem Messer auf Schülerinnen losgegangen.
5: Die beiden schwer verletzten Schülerinnen sind laut Polizei inzwischen außer Lebensgefahr. Nun müssten die Hintergründe aufgeklärt werden, betonte Bayerns Innenminister Joachim Herrmann. Dabei gehe es insbesondere auch um die Herkunft der Schusswaffe.
7: Der Täter selber hat angeblich vom Darknet gesprochen, aber dem muss jetzt eben genau nachgegangen werden. Wo kommt die Waffe her? Wie konnte er an die kommen? Denn normal darf eine solche Waffe natürlich ohne waffenrechtliche Genehmigung sowieso ein 16-Jähriger überhaupt nicht haben.
5: Nach ihm vorliegenden Informationen sei der Täter in letzter Zeit wegen seelischer Probleme in psychiatrischer Behandlung gewesen, erklärte Bayerns Innenminister. Der Jugendliche mit kroatischer Staatsbürgerschaft sei ein ehemaliger Schüler des Gymnasiums. Die Ermittler prüfen laut Herrmann auch einen möglichen Zusammenhang mit einer Amokdrohung an derselben Schule im vergangenen Jahr. Die beiden verletzten Schülerinnen waren wohl Zufallsopfer. Viele Schüler jedoch haben die Tat mitbekommen und wurden von Einsatzkräften betreut.
8: Und dann haben wir den Täter gesehen mit dem Messer in der Hand, haben uns dann richtig erschrocken, sind wie angewurzelt stehen geblieben. Und meine Beine sind ganz schwach geworden. Also ich habe gar nicht mehr gewusst, wie ich jetzt reagieren soll. Ich bin einfach leise geblieben mit meinen zwei anderen Freunden und wir haben dann einfach weggeschaut und gehofft, dass der uns nicht bemerkt.
5: Die Opfer habe sich der Verdächtige wohl nicht bewusst ausgesucht, so die Einschätzung von Bundesinnenminister Dobrindt. Es habe sich um zufällige Begegnungen gehandelt.
6: 17 Minuten nach der Alarmierung war der Täter überwältigt von Polizeikräften und Lehrkräften. Ich darf sagen, dass ich tief beeindruckt bin davon, dass Schlimmeres verhindert werden konnte und es möglich war, wenige Minuten nach der ersten Schussabgabe und der Alarmierung den Täter auch zu stoppen.
5: Dobrindt versprach der Schule Unterstützung, wenn es darum gehe, die traumatische Situation nach dem Messerangriff zu bewältigen.
0: Wirtschaft.
4: Wenn die beiden großen Lebensmittelkonzerne Südzucker und PepsiCo in dieser Woche ihre Geschäftszahlen vorlegen, dann wird sich zeigen, wie stark Preise und Risiken nicht nur die Ernten, sondern auch die Bilanzen beeinflussen. Mal drücken hohe Mengen die Preise, mal treiben knappe Rohstoffe sie in die Höhe. All das spiegelt sich dann auch in den Preisen für uns Verbraucher wieder. Wie genau? Dazu mehr von Noel Schmidt.
9: Wir bauen jetzt Wassermelonen in Hessen an. Das ist schon ziemlich überraschend, dass das jetzt geht.
10: Sagt Landwirt Nils Christian, der seinen Betrieb an die veränderten klimatischen Bedingungen anpasst. Dürre, Starkregen und neue Schädlinge verändern die Landwirtschaft mit Folgen für Preise und auch die Verbraucher. Der Agrarökonom Martin Keim von der Universität Bonn sagt, Ernteausfälle bei weltweit gehandelten Produkten wie Weizen können häufig über den Weltmarkt ausgeglichen werden, während bei dem lokal betroffenen Landwirt der Schaden bleibt. Bei regionalen Produkten wie Spargel ist das anders.
11: Spargel ist etwas, was lokal in Deutschland angebaut wird, sehr saisonal. Und wenn in dieser Spargelperiode jetzt irgendwas komplett schief geht aufgrund von Wetterbedingungen, die Landwirte würden höhere Preise kriegen. Sie haben zwar niedrigere Ernten, aber auch höhere Preise. Und insofern wäre das in dem Beispiel vor allen Dingen Verbraucher.
10: Auf die neuen Bedingungen reagiert Landwirt Nils Christian mit neuen Kulturen. Seit 5 Jahren baut er in Eschborn bei Frankfurt Wassermelonen an. Eine Frucht, die dank längerer und trockenerer Sommer inzwischen auch in Deutschland wachsen kann.
9: Mit den wechselnden Wetterbedingungen sind wir halt immer ein bisschen auf der Suche, ob wir Kulturen finden, die wir anders anbauen können und die Gegebenheiten einfach besser zu nutzen, so wie sie sind. Wir probieren aber auch andere Sachen aus, wie zum Beispiel Kichererbsen, die auch bei trockenen Sommern gute Erträge bringen. Andere Landwirte hier in der Region bauen zum Beispiel Sojabohnen an oder Quinoa. Einfach Früchte, die vorher in Deutschland nicht denkbar waren. Gleichzeitig wird aber für die klassischen Getreide zum Beispiel die Bedingungen schwieriger.
10: Die Wassermelonen sind für ihn ein Versuch, die Veränderungen auch als Chance zu nutzen. Die großen Lebensmittelkonzerne hingegen geben steigende Rohstoff- und Erzeugnispreise zumindest teilweise an die Verbraucherinnen und Verbraucher weiter. Allerdings ist nicht jede Preiserhöhung automatisch durch höhere Kosten gerechtfertigt, sagt der Agrarwissenschaftler Keim.
11: Wenn Sie ein Brot kaufen, dann werden die Lebensmittelrohstoffe von dem Produkt nur in der Größenordnung von irgendwo zwischen 5% und 10% sein. Das andere sind Kosten für Mieten, Energie, Arbeitskraft und so weiter. Und manchmal hat man so die Vorstellung, dass der Brotpreis vor allen Dingen vom Weizenpreis abhängig ist. Das gilt nicht.
10: Unternehmen mit großer Marktmacht hätten zeitweise auch höhere Preise durchgesetzt, als die Kostenentwicklung alleine rechtfertigte. Gleichzeitig sichern sich viele Konzerne über Terminmärkte gegen Preisschwankungen bei Agrarrohstoffen ab.
11: Ein Weizen einer bestimmten Qualität, da werden Lebensmittelunternehmen Kontrakte für den Kauf abschließen und damit sichern sie sich ab vor Preisrisiken, weil sie in die Zukunft hinein schon einen bestimmten Preis zahlen. Am Ende mag dann der Tagespreis höher oder niedriger sein, aber sie haben ja den Kontrakt abgeschlossen.
10: Während Lebensmittelkonzerne ihre Lieferketten international ausrichten, passt sich die Landwirtschaft vor Ort an den Klimawandel an, mit neuen Kulturen, wie Feigen aus dem Weinbauklima Baden-Württemberg oder Rheinland-Pfalz, Sojabohnen und Süßkartoffeln aus Bayern oder eben Wassermelonen aus Eschborn.
4: Berichtet Noel Schmidt. Lassen wir uns nicht täuschen, auch wenn es die letzten Tage oft geregnet hat. Im Sommer jetzt ist die allgemeine Waldbrandgefahr auch bei uns in Deutschland extrem hoch. Schauen wir auf die Warner Heide bei Köln. Dort hat es seit Montag gebrannt. Heikel unter anderem deshalb, weil da früher ein Truppenübungsplatz war und noch Munition im Boden liegt. Bastian Eltner, Sprecher der Feuerwehr Rösrath, meinte, Gefahr für die Bevölkerung gab es nicht und der Brand konnte gestern gelöscht werden. Die Brände werden aber weiter Thema bleiben. Wir gucken uns das jetzt an, am Beispiel des größten Waldes im Ruhrgebiet. Denise Friese war dort mit einem Förster unterwegs.
12: Mittags in der Woche ist es in der Hart im Waldgebiet im Kreis Recklinghausen ziemlich ruhig. Und obwohl es gar nicht so sonnig war, herrschte gestern bereits Waldbrandgefahrstufe 4 von insgesamt 5 Warnstufen. Ab Stufe 3 fängt schon die Waldbrandbereitschaft an, sagt Förster Friedrich Vollmer vom Regionalverband Ruhr. Dann werden Wachtürme besetzt.
13: Das heißt, dann sitzen die Feuerwächter, das sind meistens Studenten oder Rentner, die auch unter der Woche und am Wochenende dann auf den Türmen sitzen. Ja, sitzen dann von 11 Uhr bis 19 Uhr auf den Türmen.
12: Alle 15 Minuten schweift der Blick der Feuerwächter umher. Sie schauen, ob irgendwo ein Feuer entfachen könnte. Beim kleinsten Verdacht wird die Feuerwehr informiert. 95% der Waldbrände entstehen durch Menschen. Zum Beispiel, weil der Grill nicht richtig ausgemacht wird oder Waldbesucher eine Zigarette rauchen, obwohl das Grillen immer und das Rauchen von März bis Oktober verboten ist, sagt der Förster.
13: Ja, wir sprechen die Leute halt an und viele wissen das auch nicht, dass es diese Regel gibt, dass wir Rauchverbot im Wald haben. An sich eigentlich ganz logisch, total trocken und wenn dann natürlich eine Zündquelle dazu kommt und dann ein bisschen Wind geht, dann hat man super schnell ein großes Feuer im Wald.
12: Meist sind die Besucher, die in der Hart unterwegs sind, aber gut informiert.
14: Dieser Sommer ist ziemlich heiß, es regnet ziemlich wenig und wenn man dann eins versehen mal eine Zigarette oder ein Glassplitter oder so fallen lässt, dann kann das ziemlich schnell passieren, dass mal Gras anfängt zu brennen und das geht dann auch auf die Bäume über.
12: Mit Blick auf die kommenden Tage, die weiter trocken bleiben sollen, ist der Förster besonders wachsam. Gerade am Wochenende kommen viel mehr Besucher mit dem Rad, auf dem Pferd, zum Wandern und um sich abzukühlen, sagt Friedrich Vollmer. Dadurch gibt es zwar mehr Risiken, dass ein Feuer entfacht, aber auch mehr Kontrolle.
13: Also ist das Fluch und Segen zugleich, sag ich jetzt mal. Jeder kann und soll sich und darf sich auch hier erholen. Und letzten Endes viele Augen im Wald finden Brände natürlich auch schneller. Sobald hier eine größere Rauchsäule entsteht, ist auch schon jemand da, der es meldet.
4: Berichtet Denise Friese aus dem Kreis Recklinghausen.
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4: Na, ist Ihnen eigentlich was aufgefallen? Ja, richtig. war gar keine Fußball-WM letzte Nacht, ne? Nach den Achtelfinals war Kurzpause, erst heute geht's mit den Viertelfinals weiter. Und da steht ab 22 Uhr ein augenscheinlicher David einem ebenfalls augenscheinlichen Goliath gegenüber. Marokko trifft auf Frankreich. Allerdings, schon bei der WM 2022 in Katar hatte es die Mannschaft aus Nordafrika bis ins Halbfinale geschafft. Warum also nicht noch einmal? 22 Uhr unserer Zeit, wie gesagt, ist Anpfiff und Public Viewing Plätze in Teestuben und Kneipen in Marokko sind so begehrt, dass die Wirte dafür Eintritt verlangen. Und das ist längst noch nicht alles. Stefan Ehlert über die Stimmung vor dem Spiel.
15: Schafft es Marokkos Nationalmannschaft zum zweiten Mal in der Geschichte in ein WM-Halbfinale, da geben sich selbst Hardcore-Fans in der Heimat nicht mehr hundertprozentig siegesgewiss. Denn alle wissen um die Top-Besetzung des französischen Teams, aber ausgeschlossen sei nichts. Es werde wieder ein Elfmeterschießen geben, sagt eine Marokkanerin in Rabat, aber am Ende werde Marokko gewinnen. Dann gibt es wieder landesweit fette Straßenpartys, wie zuletzt am vergangenen Samstag nach dem klaren Sieg über das kanadische Team. Während die Fans im ganzen Land hörbar aufdrehen, geht manchen Kaffeehausbetreibern und Betreiberinnen langsam die Puste aus. Naima Riss betreibt an der vornehmen Strandpromenade im Stadtteil Océan in Rabat das Restaurant Café Palace. Auf Druck der fußballbegeisterten Kundinnen und Kunden hält sie ihr Geschäft auch spätabends und nachts geöffnet. Aber eher aus Patriotismus, denn aus Geschäftssinn. Es gibt eine Bevölkerung, die das wünscht. Es gibt Kunden, denen wir den Gefallen tun wollen. Wir sind Dienstleister. An den Fußballabenden verdiene sie weniger als sonst, klagt die Gastronomin. Naima Riss ist Vorsitzende der Vereinigung der Café- und Restaurantbetreiber in der Region Rabat mit tausenden Mitgliedern. Sie weiß, dass die nächtlichen Fußballfeste ihre Kollegen viel Kraft kosten. Man braucht dafür mehr Personal, kann schlecht planen und weiß nicht, wann und wie die Kellner und Köche in der Nacht nach Hause kommen sollen. Und das alles für Fans, die sich stundenlang vor den Bildschirmen an einem Glas Tee festhalten. Wir sind ein muslimisches Land, wir haben immer ohne Alkohol gelebt. Wir sind an Tee und Kaffee gewöhnt. Ein Kännchen Tee trägt uns durch ein ganzes Match. Ein Match, das dann hoffentlich mit einem Sieg für ihr Land ende. Denn natürlich will auch Naima Riss, dass Marokkos WM-Party weitergeht. Und deswegen würden die Atlaslöwen auch bei ihr im Lokal angefeuert werden. Man muss sie weiter anfeuern, damit sie den Weltcup holen. Marokkos Sicherheitskräfte haben schon nach dem Achtelfinale am vergangenen Samstag massiv Präsenz gezeigt in den Innenstädten, um den Massenjubel und die gefährlichen Autokorsos einigermaßen im Griff zu behalten. Diesmal wird voraussichtlich noch mehr Polizei auf den Straßen sein, denn ein Sieg gegen den Top-Favoriten Frankreich dürfte sich für viele Anhänger des marokkanischen Teams anfühlen, als stünde der Gewinn des Weltcups schon so gut wie fest. Wir hoffen sehr, dass wir gegen die Mannschaft aus Frankreich gewinnen. Es wird schwierig, aber wir hoffen, dass es klappt, mit Gottes Hilfe. Viele werden das Schicksalsspiel gegen Frankreich in Marokkos derzeit modernstem Stadion verfolgen. Für Ticketpreise zwischen umgerechnet 15 und 50 Euro wurde die Moulay Abdallah Arena in Rabat kurzfristig umgestaltet zu einer riesigen Fanzone für rund 80.000 Zuschauer.
4: Kultur. 7 Emmy Awards, 4 Golden Globes und 2 Oscars. Tom Hanks kann auf eine extrem erfolgreiche, über 40 Jahre lange Hollywood-Karriere zurückblicken. Heute wird er 70 Jahre alt, ist aber noch längst nicht fertig mit Arbeiten, Filmen und Karriere.
16: Mein Name ist Forrest Gump. Möchten Sie eine Praline?
17: Aber ja, gern sogar.
18: Es ist wohl der Tom Hanks-Film, Forrest Gump, aus dem Jahr 1995. Der Film spielt rund 680 Millionen Dollar weltweit ein und gewinnt 6 Oscars. Hanks wird als bester Hauptdarsteller geehrt.
17: Lauf, Forrest! Hey, Blödmann!
18: Sein Weg zum Filmstar beginnt bodenständig. Tom Hanks wächst mit seinem Vater und 2 Geschwistern in Kalifornien auf, in, wie er sagt, turbulenten Verhältnissen. Als Kind sei er dadurch anpassungsfähig geworden, erzählt er in einem Interview.
19: Als ich 10 war, war mein Vater schon 3-mal verheiratet gewesen, meine Mutter auch. Ich hatte in 10 verschiedenen Häusern gelebt mit unterschiedlichen Stiefschwestern. Es war unstet und spaßig.
18: Nach der Schule studiert er Schauspielerei, bricht mittendrin ab und zieht nach New York, in der Hoffnung auf bessere Jobchancen. Nach einigen Gastauftritten im Fernsehen feiert Hanks 1984 seinen Durchbruch. Mit seinem ersten Film, der Komödie Splash, eine Jungfrau am Haken.
20: Ich bin kein Fisch! Wie oft muss ich das euch völlig verblödeten Idioten noch erklären? Würdet ihr jetzt endlich die Freundlichkeit besitzen, mich hier rauszulassen? Bitte, hä?
18: Im Film verliebt sich Hanks Charakter in eine Meerjungfrau. Der Regisseur stellt ihm vor den Dreharbeiten eine besondere Aufgabe.
19: Er sagte, du hast den Job, du musst tauchen lernen. Ich sagte, was? Das ist ja wie Urlaub machen. Ich darf tauchen lernen? Das ist der beste Job der Welt.
18: So erinnert er sich bei Stephen Colbert. Aber Tom Hanks nimmt sich auch ernsten Themen an. In Philadelphia spielt er an der Seite von Denzel Washington einen jungen Anwalt, dem gekündigt wird, als seine Arbeitgeber herausfinden, dass er homosexuell und HIV-infiziert ist.
21: Also lassen Sie uns darüber reden, worum es in diesem Fall überhaupt
22: geht. Ist der wirkliche Grund für Andrew Beckets Entlassung, dass er AIDS hat?
21: Der Hass der Allgemeinheit, unsere Abscheu, unsere Angst.
23: In diesem Gericht, Mr. Miller, ist die Justiz blind gegenüber sexueller Veranlagung.
24: Wir leben allerdings nicht in diesem Gericht, nicht wahr?
18: Der Film bringt ihm seinen ersten Oscar ein, als bester Hauptdarsteller. In seiner Karriere arbeitet er an vielen bekannten Filmen mit. So leiht er dem Cowboy-Spielzeug Woody in Toy Story seine Stimme.
25: Du bist nur ein Kinderspielzeug!
26: Und du bist ein seltsamer kleiner Mann.
18: Macht in Catch Me If You Can als FBI-Agent Jagd auf einen genialen Hochstapler, gespielt von Leonardo DiCaprio.
27: Hallo Carl.
28: Wir erwischen dich sowieso. Ist wie in Vegas. Am Ende gewinnt immer die Bank.
29: Hier fliegt irgendein Spinner rum, der so tut, als wäre er Pilot. Der James Bond der Lüfte.
18: Und überlebt in Cast Away als moderner Robinson Crusoe einen Flugzeugabsturz.
30: Hallo! Ist da jemand?
18: Auch sein Privatleben ist so bunt wie seine Rollen. Hanks hat 4 Kinder, sammelt Schreibmaschinen und macht Urlaub mit Weltstars.
19: Was ist los mit Social Media, dass Oprah und ich nicht einfach auf einer Milliardärsjacht in Tahiti mit einem ehemaligen US-Präsidenten gehen können? Gute Güte.
18: Der 70-Jährige interessiert sich in seiner Freizeit für Geschichte und soll passenderweise mit dem US-Staatsvater Abraham Lincoln höchst selbst verwandt sein. Den soll Tom Hanks als nächstes spielen in einer Romanverfilmung.
4: Sag ich ja, lang noch nicht fertig mit der Arbeit. Tom Hanks wird heute 70 Jahre alt und Mia von Hirsch hat gratuliert.
0: Standpunkte.
4: Die NATO hat den Gipfel in Ankara überlebt. US-Präsident Trump hat das Verteidigungsbündnis nicht gesprengt, auch wenn er mal wieder gegen einige Partner ausgeteilt hat. Der ganz große Eklat ist also ausgeblieben. Nach Ansicht des Sicherheitsexperten der Süddeutschen Zeitung Hubert Wetzel hat Trump der NATO trotzdem Schaden zugefügt. Er sagt im Podcast Auf den Punkt.
31: Er hat, glaube ich, schon so viel kaputt gemacht, wie man so kaputt machen kann. Insofern würde ich gar nicht sagen, dass das jetzt ein Erfolg ist, weil er nicht offiziell das Ende der NATO verkündet hat oder sowas. So wie er sich hier aufführt, zeigt er, dass die NATO ihm vollkommen egal ist und mehr als egal ist, dass sie ihm eigentlich, dass er sie verachtet und eigentlich mit dem ganzen Laden nichts zu tun haben will. Und das ist, glaube ich, schon schädlich genug, würde ich denken.
4: Unser ARD-Korrespondent in Ankara, Benjamin Weber, lobt, dass es der NATO gelungen sei, ein Signal der Geschlossenheit zu senden. Die Strategie der europäischen Verbündeten ist seiner Meinung nach aufgegangen.
32: Immer wieder haben sie hier betont, bereit zu sein, viel mehr Geld in die eigene Verteidigung zu investieren. Auf einer dem Gipfel vorgeschalteten Defense Industry Veranstaltung wurden milliardenschwere Rüstungsdeals in Zeremonien sogar richtiggehend inszeniert. Dieser Showfaktor war mutmaßlich an Trump gerichtet, sollte ihn beschwichtigen. Doch im Grunde hat er ja recht mit seiner Kritik. Viele NATO-Partner haben bisher zu wenig in die Verteidigung investiert. Das jetzt zu ändern, ist folgerichtig, denn die Bedrohung aus Russland ist real. In diesem Sinne ist das Ergebnis aus Ankara positiv. Auch wenn ein grundlegender Zweifel bleibt, ob man sich trotz allem auf die USA unter Trump wirklich verlassen kann.
4: Das Redaktionsnetzwerk Deutschland hat eine ganz andere Sicht auf den Gipfel und auf das Verhalten der europäischen NATO-Mitglieder.
1: Trump macht die NATO zur Arena seiner Machtspiele. Die Europäer täten gut daran, nicht länger mitzuspielen. Wenn sie keine Einheit gegen Trump bilden, ihm Grenzen setzen und ihn zwingen, Europa ernst zu nehmen, werden sie weiter zu Bittstellern degradiert werden. Trump hat es geschafft, dass die Allianz während des Gipfeltreffens tiefe Risse zeigte und nicht einmal die Illusion von Harmonie aufrechterhielt. Dem US-Präsidenten mag das gleichgültig sein. Russland und China aber reiben sich die Hände.
4: Der außenpolitische Korrespondent der Zeitung Die Zeit, Jörg Lau, schaut im Podcast Was jetzt? Auf die Abschlusserklärung des Gipfels und wertet sie als einen Erfolg der Europäer.
2: Da sind wichtige Dinge drin, die die Europäer unbedingt haben wollten, dass Russland klar als Gegner benannt wird, dass man sich zu Artikel 5 bekennt und dass die Ukraine als ein Land erwähnt wird, das eine Leistung erbringt für die Sicherheit in Europa und nicht nur eine lästige Pflicht ist. Aber natürlich ist die Frage, was kann man sich für irgendeine schriftliche Vereinbarung mit Donald Trump wirklich kaufen? Nicht so viel.
4: Das waren die Standpunkte. Zusammengestellt hat sie Janine Artist.
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4: Und da schauen wir jetzt doch nochmal auf König Fußball, denn heute vor 20 Jahren endeten mit dem Finale der Fußball-WM 2006 auch 4 Wochen sogenanntes Sommermärchen in Deutschland. Norbert Kunze blickt zurück auf ein besonderes Fußballturnier.
3: Liebe Fußballfreunde, endlich geht es los!
5: Sommer, Sonne, Fußball und Zuversicht. Für Herbert Grönemeyer wird es Zeit, dass sich was dreht. Und der Bundespräsident Horst Köhler gibt den Startschuss zu dieser 18. Fußball-WM.
3: Ich erkläre die FIFA-Fußball-Weltmeisterschaft 2006 für eröffnet.
5: Die Stimmung im Land ist vor Turnierbeginn eher verhalten. Der deutsche Fußball hat an Strahlkraft verloren. Nun soll es Jürgen Klinsmann als Nachfolger von Rudi Völler als Teamchef besser machen.
6: Die Fußballfans haben die große Hoffnung, dass wir 2006 Weltmeister werden. Und das ist dann auch meine Zielsetzung.
5: Die Skepsis gegenüber dem ambitionierten Ziel weicht nach dem zweiten Gruppenspiel gegen Polen. Ein legendärer Flankenlauf, ein Abstauber von Oliver Neville und Deutschland explodiert. Fortan feiert das Land. Deutschland fahren überall. Außenspiegel, Socken an den Autos, Fanmeilen, Public Viewing, die steife Republik im Freudentaumel. Die deutsche Mannschaft fliegt auf der Welle der Euphorie durch das Turnier, besiegt Ecuador, Schweden, Argentinien und verliert im Halbfinale gegen Italien. So kommt es am 9. Juli zum Finale in Berlin zwischen der Squadra Azzurra und den favorisierten Franzosen, zwischen Marco Materazzi und einem der Stars seiner Zeit, Zinedine Zidane.
7: Zidane, warum hat er das nötig? Dieser große Spieler, Kopfstoß gegen Materazzi.
5: 110. Minute, erst ein Wortgefecht, dann rammt der Franzose seinen Schädel in das Brustbein des Italieners und fliegt vom Platz. Schlussendlich verliert Frankreich das finale Elfmeterschießen. Italien ist Weltmeister. Das Sommermärchen, das am 9. Juli 2006 endete, heute vor 20 Jahren.
3: Wir wünschen uns spannende Spiele, viele Tore und Fair Play.
4: Das war der Stichtag von Norbert Kunze und das war auch die ARD-Infonacht mit Tom Westerholt. Ihnen wünsche ich einen angenehmen Donnerstag. Machen Sie es gut. Und die Zeit, es wird gleich 5.58 Uhr.
8: Und damit guten Morgen aus Leipzig. Willkommen zum Programm von MDR Aktuell. Wir schauen kurz vor 6 aufs Wetter, machen das heute Morgen mit Josefine Bechler. Wenn man sich zurückerinnert, wie eben 20 Jahre, da war gefühlt 4-5 Wochen lang Sonnenschein, kein Regen. Und so ist es heute auch, oder?
9: Ja, klar. Also in der Erinnerung wird das alles so sein. Also wir haben natürlich heute auch wieder so Werte zwischen 21 und örtlich 26 Grad. Also die 25 Grad Marke, was ja die sommerlichen Temperaturen werden, die knacken wir heute auch. Auch an sich sind die Temperaturen doch durchschnittlich für den Sommer. Es gibt aber immer noch den Nordwestwind. Also es könnte auch noch wesentlich heißer sein. Und das wird sich dann auch im Laufe der Woche noch so klären, dass es dann zum Wochenende auch mal wieder über die 30 Grad Marke gehen kann. Ansonsten heute erstmal ein paar Wolkenfelder. Die ziehen auch zeitweise mal ein bisschen dichter, vor allem über Sachsen-Anhalt und Thüringen. Und am Nachmittag kommt dann aber auch wieder vermehrt die Sonne durch.
8: Und vor dem sommerlichen Wochenende kommt der Freitag. Wie wird der morgen?
9: Der wird auch schon sommerlich. Also da schaffen wir schon 24 bis 29 Grad in der Spitze. Es geht mit ein bisschen Frühnebel los, aber der löst sich recht rasch auf. Dann scheint die Sonne und nur ein paar Quellwolken kommen dann im Laufe des Tages dazu.
8: Josefine Bechler, Dankeschön. Der VW-Aufsichtsrat trifft sich heute in Wolfsburg, um über die Zukunft zu beraten. Es geht um Arbeitsplätze, aber auch um mögliche Werksschließungen. Und auch in Zwickau schaut man da ganz genau hin.
10: Das sind Existenzen, die hier dranhängen in der ganzen Region. Und wenn das hier im Bach runtergeht, denke ich mal, ist die Region tot.
8: Worum es da heute geht und welche Zukunft es für den sächsischen Standort Zwickau-Mosel geben kann, das habe ich besprochen mit unserem Wirtschaftsredakteur. Das Gespräch gibt's hier in 4 Minuten. Zuvor der Nachrichtenüberblick.
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11: Um 6 Uhr mit Mirko Jugelt. Der Aufsichtsrat von Volkswagen berät heute über weitere Sparmaßnahmen. Einem Bericht des Manager-Magazins zufolge sollen weltweit bis zu 100.000 Stellen wegfallen. Das wären doppelt so viele wie bisher geplant. Mehrere Standorte seien bedroht, darunter das Werk in Zwickau. Die Ostbeauftragte des Bundes, Elisabeth Kaiser, warnte den VW-Konzern vor einer Schließung des sächsischen Standorts. Sie sagte der Leipziger Volkszeitung, das würde die gesamte ostdeutsche Automobilindustrie treffen. Der Handelsverband Sachsen hat sich gegen eine generelle Öffnung von Geschäften an Sonntagen ausgesprochen. Hauptgeschäftsführer René Glaser sagte dem MDR, es gehe nicht um eine allgemeine Freigabe. Er setze sich für eine gelegentliche und rechtssichere Sonntagsöffnung in Städten ein. Bislang sind verkaufsoffene Sonntage an bestimmte Anlässe gekoppelt, zum Beispiel Stadtfeste oder Märkte. Die Bundesregierung plant, Bibliotheken und Bäckereien längeren Öffnungszeiten zu erlauben. In Sachsen arbeitet das Wirtschaftsministerium derzeit an einem neuen Ladenöffnungsgesetz. Ob darin auch Sonntagsöffnungen neu geregelt werden, ist nicht bekannt. Die USA haben eine neue Angriffswelle gegen den Iran gestartet. Das US-Militär teilte mit, Präsident Donald Trump habe die Attacken angeordnet. Ziel sei es, die Fähigkeit des Iran einzuschränken, den Schiffsverkehr in der Straße von Hormuz zu beeinträchtigen. Nähere Angaben zum Ziel der Angriffe machte das Militär aber nicht. Trump hatte die Waffenruhe mit dem Iran gestern für gescheitert erklärt. Auslöser waren Angriffe gegen Frachtschiffe in der Straße von Hormuz. Im Landkreis Anhalt-Bitterfeld hat ein Hund ein 4-jähriges Mädchen getötet. Nach Polizeiangaben ereignete sich die Attacke in der Ortschaft Drosa. Das Kind sei noch vor Ort gestorben. Der Hund wurde in ein Tierheim gebracht. Gegen den Besitzer wird wegen fahrlässiger Tötung ermittelt. Einzelheiten will die Polizei im Laufe des Tages veröffentlichen. 5 Monate nach dem tödlichen Angriff auf einen Zugbegleiter in Rheinland-Pfalz wird heute das Urteil erwartet. Der 26 Jahre alte mutmaßliche Täter soll den Schaffner bei einer Ticketkontrolle so heftig geschlagen haben, dass der 2 Tage später im Krankenhaus starb. Die Staatsanwaltschaft fordert 12 Jahre Haft wegen Körperverletzung mit Todesfolge. Das waren die Nachrichten. Das Wetter mit den aktuellen Temperaturen: Brocken, Nebel 7 Grad, Chemnitz wolkig 12, Dresden sonnig 12, Eisenach wolkig 15 Grad, Erfurt heiter 13, Fichtelberg wolkig 7, Gera sonnig 12, Görlitz wolkig 13 Grad, Halle sonnig 13, Leipzig sonnig 14, Magdeburg sonnig 12 und Meiningen wolkig 14 Grad. Sonnenaufgang in Halle war heute 5.06 Uhr. Sonnenuntergang ist 21.28 Uhr. Heute neben Sonne vorübergehend stärker bewölkt. Die meiste Sonne über Sachsen. Höchstwerte 21 bis 25 Grad und teils böiger Nordwestwind. Morgen viel Sonne, einige Wolken und trocken. Höchstwerte 24 bis 29 Grad. Am Wochenende viel Sonne, weitgehend trocken und noch wärmer. MDR Verkehrsdienst, A71 Richtung Schweinfurt in der Abfahrt Meiningen Süd steht ein defektes Fahrzeug. Die B89 Haslach-Meiningen ist zwischen Bellried und der A71 nach einem Unfall gesperrt. Auf der B188 Wolfsburg-Gardelegen vor sich zwischen Mieste und Wernitz ist ein Pferd auf der Fahrbahn. Soweit der Verkehrsdienst. 6.04 Uhr.
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8: mit Susanne Böttcher einen schönen guten Morgen. Wer hört denn alles zu?
12: Ich bin bei Jana.
8: Ja, Neues von Disney haben wir auch im Programm. Das Ganze in etwa 20 Minuten. Wir schauen aber zunächst nach Wolfsburg. Zukunftsbild 2030. Das ist die Überschrift über einem Termin heute beim VW-Aufsichtsrat. Weltweit will der Konzern 100.000 der rund 657.000 Arbeitsplätze streichen. 4 Werke könnten schließen. Neben Emden, Hannover und Neckarsulm steht eben auch Zwickau im Fokus der Debatte. Unser Wirtschaftsredakteur Ralf Geißler beschäftigt sich seit Jahren mit der Automobilbranche und auch ihrem Trend, der seit Jahren ja deutlich nach unten zeigt. Geringe Absatzzahlen, größere Konkurrenz aus dem Ausland, vielleicht auch Missmanagement in den großen Krisen. Dass reagiert werden muss, liegt auf der Hand. Die Frage ist aber, wie? Ich habe Ralf Geißler mit einem Gefühl konfrontiert, dass dieser Prozess sich zieht wie ein Pflaster auf einer Wunde, das aber nur ganz langsam abgezogen wird.
13: Ja, also es tut schon eine ganze Weile weh, aber eigentlich ist es ja genau andersrum. Die Wunde liegt offen und man versucht die ganze Zeit, sie mit einem Pflaster zuzukriegen, aber das Pflaster ist immer zu klein.
8: Ja, wahrscheinlich. Rechnest du denn heute mit einer Entscheidung für bzw. gegen Standorte?
13: Also ich glaube nicht, dass der Aufsichtsrat heute beschließen wird, 4 Standorte zu schließen. Man muss sich das ein bisschen so vorstellen wie beim Schach. Ja, wir sind in der Eröffnungspartie. Der VW-Vorstand Oliver Blume hat jetzt gesagt, ich will 4 Werke opfern und 100.000 Arbeiter loswerden. Und jetzt ist eben die Frage, welchen Zug machen die anderen, insbesondere die Gewerkschaften? Denn die müssen im Aufsichtsrat zustimmen und das in den Medien lancierte Sparpapier, das wird die IG Metall in dieser Härte sicherlich nicht mittragen.
8: Der angesprochene VW-Aufsichtsrat, das ist ja ein großes Gremium. Wie setzt sich dieses Gremium zusammen und wer debattiert dort heute?
13: Also es sind in Summe 20 Personen. 10 Personen gehören zu den Anteilseignern. Das sind zum Beispiel die Familie Porsche, die Familie Piech. Die drängen vor allem auf einen harten Sparkurs. Und dann gibt es die anderen 10. Das sind vor allem Vertreter der Beschäftigten, also Betriebsräte, IG Metall. Und wer jetzt ein bisschen rechnen kann, 10 und 10 ergibt einen Patt. In der Regel ist es so, dass bei einer Stimmgleichheit in so einem Gremium der Vorsitzende entscheidet. Und der kommt aus dem Kreis der Anteilseigner. Aber wir reden hier über Volkswagen. Das Land Niedersachsen, das ist zwar eigentlich auch ein Anteilseigner, stimmt aber traditionell immer mit den Gewerkschaften. Das heißt, ohne dass Niedersachsen überzeugt wird vom VW-Vorstand, wird wahrscheinlich erstmal gar nichts gespart.
8: Das heißt, am Ende wird gar nicht weiter gespart?
13: Naja doch, es wird schon gespart werden. Also der Druck ist natürlich enorm. Die Gewinne, insbesondere im China-Geschäft, sind im freien Fall. Die Werke in Deutschland sind nicht richtig ausgelastet. Es gibt so Analysten, die sagen, am Ende wird es wahrscheinlich bei 2 der 4 Werken zu einer Schließung kommen. Wenn der VW-Chef Oliver Blume im Aufsichtsrat nichts erreicht, dann hat er auch immer noch die Möglichkeit, über eine Hauptversammlung alle Aktionäre zu befragen und dort Maßnahmen zu beschließen. Auch da das Kuriosum. Niedersachsen, ich sagte es ja schon, gehören reichlich 20% der Anteile und so schwerwiegende Beschlüsse wie zum Beispiel Werksschließungen, da gibt es Leute, die sagen, da müssen mindestens 80% zustimmen. Also auch da bräuchte man wieder die Stimme Niedersachsens.
8: Reichlich kompliziert. Also schauen wir mal nach Zwickau-Mosel. Zwerg bei uns im Sendegebiet, Dirk Panther, Sachsens Wirtschaftsminister, bat vor kurzem um einen Blick auf die Zahlen. Er sagte, Zitat, wir können mit Fug und Recht behaupten, dass Mosel der produktivste und innovativste Standort ist, was Fahrzeugproduktion angeht. Wird das in die Entscheidung mit einfließen?
13: Ja, sicherlich spielen Zahlen in so einer Gesamtbetrachtung eine Rolle. VW Sachsen hat sogar betont zuletzt, dass man noch mehr gespart hat, also dass man jetzt produktiver ist, als man es ohnehin schon war. Aber zur Wahrheit gehört eben auch, das sagen andere Standorte, das sagen andere Werke von sich auch.
8: Schauen wir nochmal auf Sachsens Wirtschaftsminister Dirk Panther, der guckt noch ein bisschen voraus, sieht in einer chinesischen Beteiligung eine Chance für die Zukunft des VW-Standorts Zwickau-Mosel. Was spricht für die Chinesen, was dagegen?
13: Also erstmal klingt es ein bisschen verrückt, ja. Chinesische Autos produziert in deutschen VW-Werken. Aber so abwegig ist der Gedanke eigentlich gar nicht, denn China sucht tatsächlich Produktionsstandorte in der Europäischen Union. Und das liegt an den Einfuhrzöllen. Chinesische Elektroautos verkaufen sich ja ganz gut in Europa, werden aber eben immer mit Zoll beaufschlagt. Wenn man die in Europa selber herstellen würde, würde der Zoll wegfallen und auch die Transportkosten. Das spricht also dafür, tatsächlich suchen die Hersteller Produktionsorte. Was dagegen spricht, sie suchen vor allem Produktionsstandorte, die sehr billig sind. Also da reden wir eher über Ungarn, über Portugal. Die deutschen Werke, die sind da sicherlich nicht ganz oben.
8: Was die Löhne angeht.
13: Genau, was die Löhne angeht. Also die sind einfach zu teuer bei den Löhnen. Teurer auf jeden Fall als Ungarn oder Portugal. Deswegen habe ich so ein bisschen Zweifel, ob die jetzt wirklich nach Zwickau gucken, sondern eher in andere europäische Länder.
8: Sagt Ralf Geißler, unser Wirtschaftsredakteur. Vielen Dank für die Einschätzung.
13: Gerne.
8: Damit 6.09 Uhr. Brauchen wir mehr Möglichkeiten zum Shoppen an Sonntagen? Oder reicht das, was es heute schon gibt? Genau darüber diskutiert Deutschland zurzeit mal wieder. Auslöser sind Pläne der Bundesregierung, die Bäckereien und Bibliotheken an Sonn- und Feiertagen längere Arbeitszeiten erlauben will. Dem Einzelhandel reicht es nicht. Er fordert, das Öffnungsverbot an Sonntagen komplett zu streichen. Die Debatte ist nicht neu. Was könnte diesmal aber am Ende herauskommen? André Seifert.
14: Der Wunsch nach mehr Sonntagsshopping erscheint in Leipzig nicht besonders groß zu sein. Die Menschen, die wir für eine kleine Umfrage in der Innenstadt getroffen haben, kommen offenbar auch ohne extra Öffnungszeiten klar. Viele fragen sich sogar, wofür es die überhaupt bräuchte.
15: Weil es haben ja genug Läden, sag ich mal, auch am Wochenende auf, die auch am Sonntag aufhaben. Also ich jetzt persönlich nicht.
16: Frische Brötchen für Notfall gibt es an der Tankstelle. Also
17: auch verschiedene Sorten, Milch gibt's, Wasser gibt's, Getränke.
20: Ich gehe nach der Arbeit mal ein bisschen einholen und dann habe ich alles da.
14: Einige Handelsverbände sowie Politiker von Union und FDP drängen derzeit auf mehr Sonntagsöffnungen. Einkaufen sei auch ein Freizeiterlebnis und halte Innenstädte attraktiv, heißt es vom Handelsverband Deutschland. Die Gewerkschaft Verdi lehnt das dagegen strikt ab, sagt Thorsten Fugol von Verdi Sachsen, Sachsen-Anhalt und Thüringen.
21: Wir betrachten den Sonntagsschutz, die Sonntagsruhe als soziokulturelles Erbe. Wenn es Menschen gibt, die dann sagen, naja, guck mal, ringsrum kannst du auch überall einkaufen, auch im katholischen Polen etc. Ja, das mag so sein, aber wenn man sich immer nur dann den Fokus ins Ausland richtet, wenn es einem gerade passt, das ist auch irgendwie Rosinenpickerei.
14: Rückenwind erhalten die Handelsverbände derzeit von der Bild-Zeitung, die das Thema zuletzt mehrfach aufgegriffen hat. Dabei zitierte die Zeitung auch den Hauptgeschäftsführer des Handelsverbands Sachsen, René Glaser. Gegenüber MDR Aktuell stellt Glaser jedoch klar, er sei ja gar nicht für eine vollständige Sonntagsfreigabe.
22: Ich möchte gern die aktuelle Debatte über die Sonntagsöffnungen im Einzelhandel, zumindest für Sachsen und Mitteldeutschland, wieder auf das zurückführen, um was es uns eigentlich geht. Hier hat sich nämlich unsere Position der vergangenen Jahre nicht geändert. Uns geht es nicht um eine generelle Freigabe der Sonntagsöffnungen, sondern es geht um gelegentliche, ausnahmsweise zuzulassende Sonntagsöffnungen in den Städten, die dann aber auch rechtssicher möglich sein sollen.
14: Rechtssicher sind verkaufsoffene Sonntage zurzeit oft nicht, denn die Ladenöffnung muss an einen Anlass gekoppelt sein, wie ein Stadtfest oder ein Markt. Ob dieser Anlass gegeben ist, darüber wird immer wieder vor Gericht gestritten. Die aktuelle Debatte könnte deshalb auch in einem Kompromiss enden, sagt der BWL- und Marketingprofessor Erik Meyer von der TU Chemnitz.
23: Dementsprechend könnte ich mir vorstellen, dass vielleicht hier es zu einem größeren Pragmatismus kommt. Also dass man vielleicht eher besonderen Sonntagsöffnungen begrenzt in ihrer maximalen Anzahl und dann aber den Anlassbezug streicht, um das Ganze rechtssicher zu machen. Aber auch das wird wieder von Bundesland zu Bundesland unterschiedlich geregelt werden.
14: Einfach wäre die Sonntagsöffnung übrigens nicht. Zum einen steht die Sonntagsruhe unter dem Schutz des Grundgesetzes. Zum anderen entscheidet der Bund zwar über das Arbeitszeitrecht, über die Öffnungszeiten aber die Länder. Und ob die Öffnung an Sonntagen erlauben würden, ist unklar. MDR Aktuell hat in den Wirtschaftsministerien der drei mitteldeutschen Länder nachgefragt und nur eine Antwort erhalten. Sachsen arbeite am neuen Ladenöffnungsgesetz. Ob dabei mehr Sonntagsöffnungen herauskommen, lässt das Ministerium offen.
8: Der Bericht von André Seifert. Das US-Militär hat nach eigenen Angaben weitere Ziele im Iran angegriffen. US-Präsident Trump äußerte sich dazu auf dem Rückflug vom NATO-Gipfel in die USA. Martin Gansemeier.
24: Mitreisenden Journalisten an Bord der Air Force One sagte der US-Präsident, der Iran wolle weiterhin ein Friedensabkommen erreichen. Wörtlich sagte Trump, sie haben vor kurzem angerufen, sie wollen unbedingt ein Abkommen abschließen. Er sei sich jedoch nicht sicher, ob die iranische Führung eines Abkommens würdig ist oder sich daran halten würde. Die Attacken auf zivile Handelsschiffe zeigen, so Trump, dass die iranische Führung etwas verrückt ist. Die erneute Angriffswelle gegen Ziele im Iran rechtfertigte Trump als Vergeltung für die iranischen Attacken auf die Handelsschiffe in der Straße von Hormus. Sollte Iran weitere Schiffe angreifen, werde das US-Militär mit noch heftigeren Angriffen antworten. Jedes Mal, wenn Iran und uns angreift, so Trumps Warnung, dann schlagen wir 20 Mal so stark zurück. In den USA wird gerätselt, ob die erneuten Militärangriffe das endgültige Aus für die Mitte Juni vereinbarte Waffenruhe bedeuten. Beim NATO-Gipfel in Ankara hatte sich Trump widersprüchlich dazu geäußert. Zunächst erklärte er das Rahmenabkommen mit Iran für gescheitert. Später betonte er, dass er nicht mit einer Fortsetzung des Krieges rechnet.
8: Ja, nach diesem erneuten Angriff und der bevorstehenden Politik-Sommerpause erscheint es sinnvoll, dass Kanzler Merz noch einmal im Bundestag einiges erklärt. Will, die Reformvorhaben zum Beispiel und auch die Außenpolitik nach dem NATO-Gipfel. Jakob Mayer.
1: Friedrich Merz dürfte sich am Vormittag im Bundestag mit Verweis auf die jüngsten Koalitionsbeschlüsse als Reformkanzler präsentieren. Das schwarz-rote Regierungsbündnis hat in der vergangenen Woche 34 Maßnahmen vorgestellt, um die Wirtschaft voranzubringen und Beschäftigung zu sichern. Dazu gehört eine Steuerreform mit einem Entlastungsvolumen von 10 Milliarden Euro. Außerdem sollen Berichtspflichten wegfallen, was Merz als wirklichen Befreiungsschlag für Unternehmen bezeichnet hat. Die Koalitionspläne, die telefonische Krankschreibung abzuschaffen und eine Attestpflicht ab dem ersten Fehltag einzuführen, dürften in der anschließenden Debatte zur Sprache kommen. Ärzteverbände und Gewerkschaften haben dagegen protestiert. Merz hat das als harte Entscheidung bezeichnet, die von führenden Unionspolitikern verteidigt wird. Sie begründen das mit einem vermeintlich hohen Krankenstand im Vergleich mit anderen Ländern. Der Kanzler dürfte sich außerdem zu den Ergebnissen des NATO-Gipfels in Ankara äußern, wo US-Präsident Donald Trump gestern mit heftiger Kritik an Verbündeten den Zusammenhalt der Allianz wieder auf die Probe gestellt hat. Nach der Debatte über Merz' Regierungserklärung berät das Parlament bis in die Nacht hinein, bevor der Bundestag morgen zum letzten Mal vor der Sommerpause tagt.
8: Damit 6.15 Uhr, 6:15, Sören Emder, aktuell das Nachrichtenradio. Topthema heute Morgen sind die Beratungen bei Volkswagen. Weltweit sollen bis zu 100.000 Arbeitsstellen wegfallen. Mehrere Standorte sind bedroht, darunter das Werk in Zwickau. Was heute noch wichtig wird, das erfahren Sie von Mirko Jugelt.
11: Kanzler Friedrich Merz gibt heute im Bundestag eine Regierungserklärung ab. Dabei wird es voraussichtlich um den NATO-Gipfel in Kanada und die jüngsten Reformvorhaben der Bundesregierung gehen. Im Anschluss an die Rede soll sich die Opposition zur Regierungsarbeit äußern. Im Iran wird heute das frühere Staatsoberhaupt Ayatollah Ali Khamenei beerdigt. Die Beisetzung soll in seiner Heimatstadt Mashhad stattfinden. Ali Khamenei war vor 4 Monaten durch einen israelischen Luftangriff getötet worden. Die Deutsche Akademie für Sprache und Dichtung in Darmstadt gibt heute den diesjährigen Träger des Georg-Büchner-Preises bekannt. Der Preis zählt zu den wichtigsten literarischen Auszeichnungen im deutschsprachigen Raum und ist mit 50.000 Euro dotiert. Das Wetter: heute neben Sonne vorübergehend dichtere Wolken und trocken. 21 bis 25 Grad, dazu böiger Nordwestwind. Morgen meist viel Sonne und trocken bei 24 bis 29 Grad. MDR aktuell Verkehrsdienst. Vorsicht auf der A14 Richtung Dresden. Zwischen Leisnig und Döbelnord liegt ein Lkw-Rad auf der rechten Fahrspur. A71 Richtung Schweinfurt in der Abfahrt Meiningen Süd steht ein defektes Fahrzeug. Die B89 Haslach-Meiningen ist zwischen Bellried und der A71 Auffahrt Meiningen Süd nach einem Unfall gesperrt. Und auf der B188 Wolfsburg-Gardelegen Vorsicht zwischen Mieste und Wernitz ist ein Pferd auf der Fahrbahn. Soweit der Verkehrsdienst. 6.17 Uhr.
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8: Guten Morgen an diesem 9. Juli. Wir wollen auf den Nachwuchs schauen. Viele Schülerinnen und Schüler genießen ihre wohlverdienten Ferien. Für einige, nämlich die Absolventen 2026, sind es die letzten freien Tage, bevor sie ins Berufsleben starten. Möglicherweise mit einer Ausbildung ab dem 1. August. Wie aber ist der aktuelle Stand? Das konnte ich besprechen mit Klaus-Peter Hansen, Chef der Regionaldirektion Sachsen der Bundesagentur für Arbeit.
2: Guten Morgen.
8: 23 Tage sind es noch bis zum Stichtag 1. August. In Mitteldeutschland sind aktuell noch rund 14.500 Jugendliche auf der Suche nach einer Ausbildung. Demgegenüber stehen 15.400 freie Lehrstellen. Können jetzt eigentlich noch Ausbildungsverträge abgeschlossen werden?
2: Ja, selbstverständlich. Und wir haben auch einen ganz normalen saisonalen Verlauf. Also wir haben immer etwas über die Hälfte der Jugendlichen, die eine Ausbildung nachgefragt haben, und der Arbeitgeber, die einen Jugendlichen suchen, ein Ergebnis, ein positives für beide Seiten. Das ist ein normaler Verlauf, Die Ausbildungsaufnahme selbst kann dann noch bis in den Oktober hinein erfolgen. Also der 1. August ist jetzt keine Deadline, kein Enddatum, sondern einfach nur ein Meilenstein in der Suche zwischen Jugendlichen und Ausbildungsbetrieb.
8: Ich nenne sie mal ganz liebevoll die Planlosen. Wohin können die sich denn wenden jetzt?
2: Ja, auf jeden Fall an uns. Besten Fall, planlos muss ja nicht heißen, dass man gar keinen Plan hatte, sondern dass der Plan A nicht aufgegangen ist. Es gibt ja viele Jugendliche, Gott sei Dank, durch Eltern, durch Familie, durch eigene Erkenntnisse, die haben einen Plan B, besser ist. Und dafür sind meine Berufsberater und Berufsberater da, dann bei dem vielleicht dann etwas verspäteten Finale noch zu dem Ergebnis zu kommen.
8: Und trotzdem gibt es ganz viele, die schon einen Plan haben. In Sachsen-Anhalt und Thüringen beginnen Stand Juni je knapp 10.000 Menschen eine Ausbildung, in Sachsen um die 17.000. Wie ist denn da aktuell die Quote in Sachen Entscheidung Studium versus Ausbildung?
2: Auch da haben wir eigentlich ganz normale Verläufe. Was gerade ein guter Run ist, das hat man schon seit 2 Jahren, das sind die Handwerksberufe bei der dualen Ausbildung. Wir haben eine sehr gute Entwicklung bei der schulischen Ausbildung, die man nicht vergessen darf. Das macht im Schnitt ca. 2/3 aller Schulabsolventen aus und ca. 1/3 aller Schulabsolventen, soweit eine Hochschulreife vorliegt, wollen und gehen studieren. Und es ist auch ein ganz normaler Anteil, den wir seit Jahren beobachten.
8: Zeichnet sich denn in diesem Jahr ein Trend ab? Also welche Berufe sind besonders beliebt?
2: Naja, dem Grunde nach haben wir eine gewisse Stabilität in der Berufswahl, um es mal ganz grob auszudrücken. Jungs wollen gern was mit Material machen und Mädchen gern was mit Menschen. Das ist der ganz, ganz große Trend. Ansonsten Handwerk hat goldenen Boden. Das scheint keine alte Floskel zu sein, sondern gilt auch in Krisenphasen insbesondere. Ich glaube, die Handwerker haben gerade die günstigsten Relationen zwischen Bewerbersuche und Angebot. In den, sagen wir, gewerblichen Berufsbildern, vor allem die vertreten werden durch die Industrie- und Handelskammern. Ich glaube, da werden wir ein paar Federn lassen, aber das ist in einem nicht besorgniserregenden Bereich. Unterm Strich haben wir nach wie vor in Sachsen immer noch mehr Ausbildungsstellen zu besetzen, als Jugendliche noch eine duale Ausbildung suchen.
8: Ich komme nochmal auf die Berufswahl zurück. Inwieweit spielen denn bei der Zukunftsplanung der jungen Menschen die Entwicklung in Sachen künstlicher Intelligenz eine Rolle? Also gibt es Berufsbilder, die jetzt bewusst abgewählt werden?
2: Also wenn es um Berufsbilder geht, für die man eine Ausbildung braucht, sagen wir ganz klar nein. Wichtig ist, dass alle jungen Menschen, übrigens in vielen Generationen, das gilt sogar für meine Generation, immer davon ausgehen können,

0: Bundesagentur für Arbeit. Vielen Dank für Ihre Zeit.
1: Sehr gern. Tschüss.
0: Und damit 6.22 Uhr. Wie immer donnerstags schauen wir an dieser Stelle ja auf die Filmstarts der Woche. Machen wir auch heute, gleich zumindest. Zuvor feiern wir einen der ganz Großen der Kinozunft, der heute 70 wird.
2: Yeah! Seht euch nur mein Werk an! Ich habe Feuer gemacht! Ich habe Feuer gemacht!
3: Hallo, mein Name ist Forrest, Forrest Gump. Meine Mama hat immer gesagt, das Leben ist wie eine Schachtel Pralinen. Man weiß nie, was man kriegt.
0: Ja, Tom Hanks zählt seit Jahrzehnten zu den prägenden Persönlichkeiten Hollywoods. Insgesamt 6-mal für den Oscar nominiert, konnte er die wichtigste Auszeichnung Hollywoods für Philadelphia und Forrest Gump entgegennehmen. Vielleicht auch heute mal ein guter Anlass, wieder einen seiner Filme zu sehen. Apollo 13, Castaway, der Soldat James Ryan, The Green Mile. Die Auswahl ist groß. Und wenn Sie jetzt sagen, alles schon 1000-mal gesehen, ich brauche was Neues, dann gibt's jetzt...
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0: Mit einer Realverfilmung von einem Disney-Trickfilm. Dann hat Elias Mbarik seine erste Hauptrolle in einer internationalen Kinoproduktion. Und es wird nach dem Besonderen gesucht, und zwar in der thüringischen Provinz. Peter Berdies.
5: Vajana, erzähl mir was von dir.
6: Darf ich das auch machen? Danke. Vajana lebt auf einer kleinen Insel und möchte die Welt auf einem Boot bereisen, was ihr bisher verboten wurde. Aber nun ist Gefahr im Verzug und sie muss übers Meer, um den Halbgott Maui zu finden.
7: Halbgott des Windes und des Meeres.
8: Held der Seefahrer.
7: Hä?
8: Es heißt korrekt Maui. Formwandler, Halbgott des Windes und des Meeres. Held der Seefahrer. Ah, Seefahrerinnen. Fahrer und Fahrerinnen.
7: Dankeschön.
8: Voll gerne.
6: Könnte gut sein, dass Sie jetzt sagen, kenne ich doch irgendwie.
9: Was soll ich sagen? Hey, voll gerne.
6: Vajana gab es vor genau 10 Jahren als Trickfilm mit ganz viel Musik. Nun das Ganze nochmal, beinahe 1:1 umgesetzt als Realfilm mit Dwayne Johnson als Maui und dem Shootingstar Catherine Lagaaya. Großer Bild, gewaltiger Spaß, aber eben nichts Neues. London 1910. Catherine hat einen großen Wunsch. Sie möchte gern Astronomie studieren.
10: Ich will mich bewerben in Cambridge.
11: Kommt absolut nicht in Frage. Du wirst heiraten und Ehefrau sein. Denkst du denn, ein Mann will eine Frau heiraten, die arbeitet?
6: Naja, da gäbe es schon einen. Catherine steigt nachts gern auf Dächer, um den Sternen nahe zu sein.
10: Wer sind denn Sie?
12: Und wer sind Sie? Und was machen Sie hier oben?
10: Das Gleiche wie Sie.
12: Flucht vor der Bourgeoisie.
10: Autsch.
6: Wofür soll sich die junge Dame nun entscheiden? Für Elias Mbarik, der aber sozial nicht zu ihrer Klasse gehört oder dem Vater gehorchen oder eine feministische Revolution starten? Virginia Woolf's Night and Day, sehr stimmungsvoll und unterhaltsam. Lea ist 17, wohnt mit ihrer Familie in Greiz und da sie wunderbar singen kann, wird sie eines Tages zu einer TV-Castingshow eingeladen, wo man ihr eine Frage stellt, die sie überfordert.
13: Was macht dich aus?
14: Ich weiß nicht.
13: Nee?
14: Nichts? Weiß ich nicht. Aber was soll man denn da antworten?
6: Irgendwann später, das Team möchte sie beim Reiten filmen, redet Lea Klartext.
14: Also eigentlich ist es so, dass meine Mutter von einem anderen Typen schwanger ist. Wir beide wohnen in der Pension von meinen Großeltern, die bald pleite ist. Und reiten tue ich seit 2 Jahren nicht mehr.
6: Zwischendurch ist viel von Patchwork-Familien, von Demokratie und Ostalgie die Rede. Eva Trobisch hat in ihren Film irre viel hineingepackt, aber sie erzählt so hinreißend, dass man sich das einfach gern anschaut. Und die Neuentdeckung Frieda Hornemann als Lea ist nichts Geringeres als eine Sensation.
0: Heute in eurem Kino Vajana, Virginia Woolf's Day and Night und aus Thüringen, aus Greiz, etwas ganz Besonderes. Das sind die Filmstarts der Woche, präsentiert von Peter Beddy, 6.26 Uhr. Es wird schon wieder wärmer, noch nicht heiß, aber uns allen steckt ja die letzte Hitzewelle noch so ein bisschen in den Knochen. Jetzt wissen wir vom EU-Klimadienst Copernicus, es war der heißeste Juni aller Zeiten in Westeuropa und weltweit der zweitwärmste. Aus Brüssel dazu Katrin Schmidt.
15: Die Temperatur über dem europäischen Festland lag mit durchschnittlich gut 19,1 Grad auf dem zweithöchsten Wert, der jemals im Juni gemessen wurde. und sogar knapp 1,8 Grad über dem Durchschnitt der letzten 30 Jahre. Vor allem Westeuropa stellt dabei neue Rekorde auf. Mit knapp 21 Grad im Schnitt war noch nie ein Juni wärmer, teilt der EU-Klimadienst mit, der extreme Hitzewellen zu Land verzeichnet, sowie gleichzeitig auch zu Wasser. Also auch marine Hitzewellen, die entlang den Atlantikküsten zu nie zuvor gemessen

0: gemessenen Meeresoberflächentemperaturen führten. Und für die jetzt aktuelle erste Julihälfte zeichnen sich weitere rekordverdächtige Hitzewellen ab, so die Copernicus-Forscher. Damit verdeutliche die Abfolge von Hitzewellen die wachsende Herausforderung und zeige, wie tiefgreifend sich das Klima verändert. Die Folgen seien immer intensivere Hitzewellen, anhaltend warme Ozeane und wachsende Risiken für Menschen, Ökosysteme und Infrastruktur in Europa.
1: Und vom Klima zum Wetter mit Josephine Bechler heute Morgen um kurz vor 6:30. Wo liegen wir denn aktuell bei den Temperaturen?
2: Ja, wir sind gerade bei Werten so zwischen 10 und knapp 15, 16 Grad. Die 16 Grad vor allem im Westen Thürings. Dazu gibt es gerade vor allem im Südwesten, also vom Eichsfeld über den Wartburgkreis, auch Thüringer Wald bis zum Vogtland, dichte Wolken. Und auch in der Nordhälfte Sachsen-Anhalts sind schon dichtere Wolken aufgezogen. Von hier wird es dann im Laufe des Tages, also eigentlich schon im Laufe des Vormittags in den nächsten Stunden, diese dichten Wolken geben, die sich vor allem über den Mittag halten. Aber dann im Laufe des Nachmittags lockern die dann wieder auf. Dann kommt auch wieder die Sonne vermehrt durch. Und die Temperatur, die steigt heute auf 21 bis 25 Grad.
1: Das heißt, Regen in den nächsten Tagen nicht in Sicht?
2: Nicht wirklich. Also wenn dann nur in ganz geringen Dosen. Es könnte heute nur sehr vereinzelt mal aus diesen Wolken tröpfeln. Oder auch am Samstag, Sonntag könnte ein schwacher Schauer aufziehen. Da könnte es auch nochmal tröpfeln. Aber ansonsten ist eigentlich die Sonne sehr häufig vorhanden. Es ist meistens trocken. Die Temperatur, die steigt morgen sogar auf 24 bis 29 Grad schon in der Spitze. Und dann der Samstag bis 30. Sonntag werden wir sogar auf 31 Grad kommen.
1: Der Sommer ist zurück. Dankeschön, Josephine Bechler.
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1: Auch wenn die Bundesregierung klimafreundliches Heizen künftig weniger fördern will, sind die erneuerbaren Energien für viele Menschen, die sich gerade entscheiden müssen, die Option schlechthin.
4: Das ist ja dann auch eine Preisfrage irgendwann, ne? Da hat man eine ganz gute Option, wenn man so ein autarkes Netz hat.
1: Ein innovatives Wohngebiet in Werther in Thüringen setzt auf ein kaltes Nahwärmenetz. Dabei hat man sich als Genossenschaft gemeinschaftlich organisiert. Welche Vorteile das bringt, das hören Sie hier im Programm in etwa 20 Minuten. Und wir sind verabredet mit Sachsens Innenminister Armin Schuster, blicken dabei auf unsere Außengrenzen und wie sehr die noch bewacht werden müssen. Das Ganze hier im Programm in etwa einer Viertelstunde. Jetzt der neue Nachrichtenüberblick.
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6: Um 6.30 Uhr mit Mirko Jugelt. Der Aufsichtsrat von Volkswagen berät heute über weitere Sparmaßnahmen. Zuletzt hatte es Berichte gegeben, dass der Vorstand bis zu 100.000 Stellen streichen und möglicherweise 4 Werke schließen will, darunter das im sächsischen Zwickau. Betriebsrat und Gewerkschaft haben Widerstand gegen den harten Sparkurs angekündigt. Die IG Metall ruft heute bundesweit zu einem Protesttag auf und plant Aktionen an allen VW-Standorten sowie dem ebenfalls bedrohten Audi-Werk in Neckarsulm. Das US-Militär hat erneut den Iran angegriffen. Präsident Donald Trump hatte zuvor das Rahmenabkommen mit dem Iran über Friedensverhandlungen praktisch für gescheitert erklärt. Der Iran reagierte mit Raketen und Drohnen auf die Golfstaaten Bahrain und Kuwait. Deutsche Außenexperten befürchten nun einen noch langen anhaltenden Konflikt im Nahen Osten. CDU-Politiker Norbert Röttgen verwies in der Augsburger Allgemeinen auf die negativen Folgen für Wirtschaft und Sicherheit auch in Deutschland. Anton Hofreiter von den Grünen sagte, man müsse mit dauerhaft hohen Ölpreisen rechnen. Der Bundestag entscheidet heute über schärfere Regeln für Anbieter von Leih-E-Scootern. Die Verbraucherzentrale Sachsen teilte dem MDR mit, damit würden die Rechte der Opfer von Unfällen mit Elektrorollern gegenüber den Vermietern gestärkt. Sie könnten künftig etwa leichter Schadenersatz bekommen. Die Interessengemeinschaft der Anbieter von Leih-E-Scootern Shared Mobility befürchtet, dass es dadurch vermehrt zu Versicherungsbetrug kommen könnte. Russland hat die Zusagen des NATO-Gipfels an die Ukraine als verantwortungslos kritisiert. Das Außenministerium erklärte, die europäischen Staaten bereiteten sich auf einen bewaffneten Konflikt mit Russland vor. Es spricht von einer Militarisierung des europäischen Kontinents. Moskau warnte, die Entscheidungen der NATO könnten in eine Katastrophe münden. Der Juni ist in diesem Jahr der heißeste jemals gemessene in Westeuropa gewesen. Das teilte der EU-Klimadienst Copernicus mit. Die Durchschnittstemperatur lag demnach bei 20,7 Grad. Das waren gut 3 Grad über dem Mittelwert der Jahre 1991 bis 2020. Die Hitzewelle in der zweiten Junihälfte habe in mehreren Ländern Temperaturrekorde gebrochen. Auch die durchschnittliche Meeresoberflächentemperatur für Ozeane außerhalb der Polargebiete sei die höchste jemals registrierte Temperatur in einem Juni gewesen. Das waren die Nachrichten. Das Wetter mit den aktuellen Temperaturen: Brocken, Nebel 7 Grad, Dresden sonnig 13, Eisenach stark bewölkt 15 Grad, Erfurt sonnig 14, Gardelegen bedeckt 12, Hoyerswerda sonnig 12, Magdeburg sonnig 12 Grad, Neuhaus am Rennweg stark bewölkt 12, Oschatz sonnig 12, Plauen stark bewölkt 12 Grad, Wernigerode heiter 13 und Wittenberg heiter 11 Grad. Heute neben Sonne vorübergehend stärker bewölkt, die meiste Sonne über Sachsen, Höchstwerte 21 bis 25 Grad, dazu teils böiger Nordwestwind. Morgen viel Sonne, einige Wolken und trocken, 24 bis 29 Grad, am Wochenende viel Sonne, weitgehend trocken und noch wärmer. MDR Verkehrsdienst, Vorsicht auf der A14 Richtung Dresden, zwischen Leisnig und Döbelnord liegt ein LKW-Rad auf der rechten Fahrspur. A71 Richtung Schweinfurt in der Abfahrt Meiningen Süd steht ein defektes Fahrzeug. Die B89 Haslach-Meiningen ist zwischen Berried und der A71 Auffahrt Meiningen Süd nach einem Unfall gesperrt. Und auf der B188 Wolfsburg-Gardelegen, Vorsicht zwischen Mieste und Bernitz, ist ein Pferd auf der Fahrbahn. Soweit der Verkehrsdienst, 6.34 Uhr.
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1: Mit Susanne Böttcher, guten Morgen. US-Präsident Donald Trump hat auf dem NATO-Gipfel in Ankara zum Rundumschlag ausgeholt. Er warf den europäischen Partnern mal wieder mangelnde Unterstützung vor. Außerdem hätten die Länder ihre Militärausgaben nicht ausreichend erhöht. Was heißt das für das Verhältnis zwischen den USA und Europa? Hören Sie dazu Meinungen in unserer Medienschau.
7: Es ist ermüdend, schreibt die Pforzheimer Zeitung. Da legen sich 31 NATO-Mitglieder mächtig ins Zeug, um den einen Großen bei Laune zu halten. Sie präsentieren ihre Wehretats, die sich bei den meisten zumindest deutlich erhöht haben. Zwar ist es ein Erfolg, dass die NATO-Staaten ein unerschütterliches Bekenntnis zur Beistandsgarantie abgegeben haben und Trump die Ukraine nicht fallen lässt. Was aber ist das wert, wenn das transatlantische Band immer weniger Bindungskraft hat? Ähnlich sieht es der Westdeutsche Rundfunk. Das Wort Verbündete ist für Trump vermutlich ein Fremdwort. Wer glaubt nach heute ernsthaft, dass so jemand bei einem möglichen Angriff Russlands, sagen wir auf Litauen, wirklich Truppen aus den USA schicken würde? Wenn die USA Europa nicht uneingeschränkt verteidigen wollen, muss man militärische Lücken schließen. Und die 10 Jahre, die wir beim jetzigen Tempo dazu brauchen, haben wir vielleicht nicht. Es wäre schön, wenn sich darüber jemand den Kopf zerbrechen würde. Der Reutlinger Generalanzeiger kommentiert: Trump selbst sieht sich als alleiniger Leistungsträger der NATO und nimmt sich deswegen heraus, mit kruder Rhetorik und Alleingängen reale Kriegsschauplätze wie den Iran und hypothetische wie Grönland wieder zu eröffnen. Die NATO muss schnell eine Lösung für diese Schwachstelle in ihrer Aufstellung finden, denn wenn Trump sein Spiel so weiterspielt, droht irgendwann die Gefahr eines massiven Eigentors. Die Badische Zeitung aus Freiburg schreibt: Trump macht die NATO zur Arena seiner Machtspiele. Die Europäer täten gut daran, nicht länger mitzuspielen. Wenn sie keine Einheit gegen Trump bilden, ihm Grenzen setzen und ihn zwingen, Europa ernst zu nehmen, werden sie weiter zu Bittstellern degradiert werden. Die Rheinpfalz aus Ludwigshafen sieht es so: Am Ende ist es doch gut gegangen. Die NATO-Mitgliedstaaten haben sich auf wichtige Beschlüsse geeinigt, auf ein Bekenntnis zu Artikel 5, auf Milliardenhilfen für die Ukraine, auf weitere Investitionen in die Aufrüstung der europäischen NATO-Staaten. Die erneute Trump-Show zeigt aber auch, dass sich etwas grundsätzlich verschoben hat. Die USA wollen nicht mehr der Sheriff des gesamten Westens sein.
1: Soweit die Meinungen in unserer Medienschau. 6.37 Uhr. E-Scooter prägen mittlerweile das Bild vieler Städte. Für die einen super praktisch, man kommt schnell voran und sie sind schnell gemietet. Dann gibt's aber auch diese Statistik. Die Polizei zählte 2024 12.000 Unfälle mit E-Rollern und damit deutlich mehr als in den Jahren zuvor. Oft stürzen auch Fußgänger über einen herumliegenden Roller. Und dann bleibt die Frage, wer haftet eigentlich für die Schäden? Und wer ist verantwortlich dafür, dass der Roller im Weg liegt? Das ist oft schwer auszumachen. Ein neues Gesetz soll nun Klarheit schaffen. Darüber stimmt heute der Bundestag ab. Nils Buhler.
8: Halter haften bei Unfällen. Aus Sicht von Verbrauchern genau die richtige Regelung, findet Beate Saupe von der Verbraucherzentrale Sachsen.
9: Da eben hier die Rechte von diesen geschädigten Passanten oder den geschädigten Verbrauchern gegenüber Sharing-Unternehmen gestärkt werden und sie nicht mehr unbedingt auf diesen Kosten sitzen bleiben. Entscheidend ist eben, dass die Sharing-Anbieter als Halter von diesen Fahrzeugen jetzt eben haften für dieses falsche Abstellen von diesen Rollern.
8: Ganz anders sieht das Anna Montassa, Sprecherin der Plattform Shared Mobility. Die Interessensgemeinschaft vertritt die Leihanbieter von E-Scootern. Grundsätzlich sei es zwar gut, dass die Position von Geschädigten gestärkt wird, Montassa befürchtet aber, dass es dadurch mehr Fälle von Versicherungsbetrug geben wird.
10: Beispielsweise kann nämlich einfach ein Schaden, der an einer Person oder an einer Sache geschehen ist, völlig verschuldensunabhängig einem Anbieter, einem Unternehmen angepriesen werden, was letztendlich dann auch zu vielen Klagen führen wird, zu Serienklagen. Und wir befürchten, dass damit eben auch die Gerichte in Deutschland überlastet werden könnten.
8: Wenn es zu einem Unfall während der Fahrt kommt, können die Unternehmen meistens unkompliziert nachvollziehen, welcher ihrer online registrierten Nutzer mit dem Roller unterwegs war. Schwieriger sei das, wenn ein Fahrzeug im Weg liegt, sagt Montassa.
10: Die Problematik liegt hier aber darin, dass es keine Umkehrschluss gibt, wenn es zum Beispiel ein Dritter war, der das Fahrzeug umgestoßen hat. Denn man muss anmerken, die Nutzenden, die eine Miete bezahlen, sind meistens nicht diejenigen, die entsprechend dann zum Beispiel ein Fahrzeug umstoßen.
8: Doch bei vielen Menschen scheinen die Pläne gut anzukommen. Laut einer repräsentativen Umfrage des Forschungsinstituts YouGov befürworten 67% der Befragten die Haftungsregel für Anbieter von E-Scootern. Auch bei Passanten in Leipzig trifft das Gesetz auf Verständnis.
11: Ja, es ist schon ein Problem, weil sie stehen überall und es wird relativ wild gefahren. Also es wird überall gefahren. Wo man fahren kann, wird gefahren.
12: Dann teilweise noch mit Kopfhörern auf, finde ich also ganz schön, auch als Autofahrer, wenn ich manchmal dieses Fahren sehe, finde ich schon, gehen großes Risiko ein ohne Helm. Also ich bin kein Fan davon.
8: Das geplante Gesetz nimmt auch die Fahrerinnen und Fahrer stärker in die Pflicht. Für sie soll künftig die Schuldvermutung gelten. Das heißt, sie haften für Schäden, es sei denn, sie können ihre Unschuld beweisen. Damit gelten dann bei Unfällen mit E-Scootern die gleichen Haftungsregeln wie bei Unfällen mit Autos.
1: Der Bericht von Nils Buhler, es ist 6.40 Uhr geworden.
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13: Mit Thorsten vom Wege. Die Entzugserscheinungen, die man hatte, nachdem es ja nun gestern einen Abend ohne Fußball gab, die sind heute zum Glück vorbei, denn das Viertelfinale steht an. Und zwar das erste zwischen Frankreich und Marokko. Philipp Hofmeister.
14: Vor den Toren von Boston wird entschieden, wer es als erstes Team unter die besten vier der Welt schafft. Die Neuauflage des Halbfinals von 2022 verspricht viel Tempo und noch mehr fußballerische Qualität. Die Franzosen gehen als leichter Favorit in dieses Duell. Zusätzlich zur Spielfreude bewiesen Mbappé, Dembélé, Olise und Co. im anstrengenden Achtelfinale gegen Paraguay körperliche und mentale Resilienz. Die könnte auch heute gefragt sein, denn viele marokkanische Stars haben ihre familiären und sportlichen Wurzeln in Frankreich. Für sie wird es eine hochemotionale Angelegenheit. Marokko will die französische Offensive aus dem Spiel nehmen und gleichzeitig den eigenen mutigen Fußball auf den Platz bringen. Das muss ohne Torjäger Saibiri klappen. Der Bayern-Neuzugang fehlt verletzt.
13: Das lange Warten hat ein Ende. Am letzten Juliwochenende startet die neue Saison in der Regionalliga Nordost und Sport im Osten steigt dabei gleich mit einem echten Knaller ein. Jan Kröger kennt die Partien.
15: Gleich am ersten Spieltag treffen zwei Aufstiegskandidaten aufeinander. Erzgebirge Aue will zurück in die dritte Liga und bekommt es zu Hause mit der VSG Alt-Glienicke zu tun. Die Berliner haben sich unter anderem mit den einstigen Bundesligaspielern Tolga Ciaci und John Anthony Brooks verstärkt. Sport im Osten überträgt das Spiel am Samstag, dem 25. Juli ab 14 Uhr, als erste von vielen Partien. Der MDR wird weiterhin mindestens ein Regionalligaspiel pro Woche live zeigen. Ein weiteres Highlight des ersten Spieltags? Carl Zeiss Jena empfängt den FSV Zwickau. Es ist das einzige mitteldeutsche Duell zu sehen. Meister Lok Leipzig und sein neuer Trainer Thorsten Ziegner reisen zum FSV Luckenwalde. Der hallische FC ist in Greifswald gefordert, Chemnitz bei der zweiten Mannschaft von Hertha BSC. Die übrigen mitteldeutschen Teams haben Heimspiele. Chemie Leipzig trifft auf Babelsberg, Rot-Weiß Erfurt empfängt den BFC Dynamo und Magdeburgs zweite Mannschaft trifft auf Tasmania Berlin. Insgesamt sieht der Spielplan 20 Spieltage bis Mitte Dezember vor, ehe es in eine zweimonatige Winterpause geht. Die Saison endet am 23. Mai 2027, dann auf jeden Fall mit einem Aufsteiger in die dritte Liga. Unabhängig von den Reformdiskussionen muss der Meister der Regionalliga Nordost im kommenden Jahr keine Aufstiegsspiele absolvieren.
13: Aufstieg ist das Thema heute beim Radsport, denn es geht hinein in die Pyrenäen bei der 6. Etappe und Holger Gerska schaut nach vorn und auch ein bisschen noch zurück auf den gestrigen Tag.
16: Es gibt heute einen für die Tour de France typischen abrupten Szenenwechsel. Auf das gestrige Sprinterfinale mit dem starken zweiten Platz des Cottbusers Max Kanter hinter dem Niederländer Olaf Koy folgt eine der schwersten Bergetappen. Es ist ein klassischer Pyrenäenkurs über den Aspin und den Tourmalet, gekrönt von einer Bergankunft. Ein Klettertest für die Podiumskandidaten dieser Tour, also auch für den Vorjahrsdritten Florian Lipowitz. Das gelbe Trikot trägt auf diesen 186 Kilometern der Norweger Torstein Tran. Die Topfavoriten Jonas Vingegaard und Tadej Pogacar liegen knapp 8 Minuten zurück und werden sicherlich die Gelegenheit nutzen, um den Abstand zu reduzieren.
13: Und dann wollen wir noch abschließend aufs nächste Großereignis schauen. Tennis in Wimbledon, die Vorschau auf den heutigen Tag von Ina Kast.
17: Hier in Wimbledon zu spielen ist immer ganz besonders, sagt der deutsche Tennisprofi Kevin Krawitz vor dem Halbfinale im Doppel. Mit seinem Doppelpartner Tim Pütz kann er heute erstmals ins Finale beim legendärsten Tennisturnier der Welt kommen. Für die beiden geht es gegen das routinierte Duo Pavic-Arevalo. Im Fokus stehen heute aber vor allem die Halbfinalspiele der Frauen auf dem Center Court. Das tschechische Tennis hat sich in den vergangenen Jahren sehr stark entwickelt. Deshalb ist es nicht verwunderlich, dass zwei tschechische Spielerinnen nun sogar ins Finale von Wimbledon kommen können. Im ersten Duell fordert Karolina Muchová die US-Amerikanerin Coco Gauff heraus. Muchová hatte in den vergangenen Jahren immer wieder mit Verletzungen zu kämpfen, ist nun aber beschwerdefrei und will ihr zweites Grand-Slam-Finale erreichen. Im zweiten Halbfinale trifft die andere Tschechin Linda Noskova, die im vergangenen Monat das Rasenturnier in Berlin gewann, auf Marta Kostyuk aus der Ukraine.
0: Und das war der Sport mit Thorsten vom Wege, 6.44 Uhr, gleich 6:45 Uhr. 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Topthema heute Morgen sind die Beratungen bei Volkswagen. Weltweit sollen ja bis zu 100.000 Stellen wegfallen. Mehrere Standorte sind bedroht, darunter auch das Werk in Zwickau-Mosel. Details dazu in den Nachrichten um 7 und weitere Meldungen hören Sie jetzt von Mirko Jugelt.
6: Der Haushaltsausschuss des Bundestags hat grünes Licht für den Kauf von 4 neuen Fregatten für die deutsche Marine gegeben. Die Kriegsschiffe des Meko-Typs sind auf die U-Boot-Jagd spezialisiert. Der Kaufpreis beträgt laut Verteidigungsministerium rund 6,3 Milliarden Euro. Die erste Fregatte soll 2029 fertig werden. Ein mysteriöser Fall beschäftigt derzeit die Polizei in Magdeburg. Ein Fußgänger hatte am Dienstag auf einem Gehweg im Stadtteil Alte Neustadt eine größere Blutlache entdeckt. Von wem das Blut stammt, ist bisher unklar. Die Polizei sucht nun nach einer möglichen verletzten Person und bittet Zeugen, sich zu melden. Die Getreideernte in Thüringen hat 2 Wochen früher als sonst begonnen. Grund dafür ist laut Bauernverband die extreme Hitze im Juni. Während der Ertrag bei Winter- und Braugerste zufriedenstellend sei, gäbe es bei Weizen Probleme. Der sei bei den hohen Temperaturen regelrecht verbrannt. Das Wetter, heute neben Sonne vorübergehend dichtere Wolken und trocken, 21 bis 25 Grad, dazu böiger Nordwestwind, morgen meist viel Sonne und trocken bei 24 bis 29 Grad. MDR aktuell Verkehrsdienst, Vorsicht auf der A14 Richtung Dresden, Zwischen Leisnig und Döbeln-Nord liegt ein Lkw-Rad auf der rechten Fahrspur. A71 Richtung Schweinfurt in der Abfahrt Meiningen-Süd steht ein defektes Fahrzeug. Auf der B89 Haslach-Meiningen zwischen Bellried und der A71 Behinderungen nach einem Unfall. Geblitzt wird auf der A4 Richtung Frankfurt zwischen Magdala und Apolda und auf der A9 Richtung München zwischen Niemeck und Kleinmarzehns. Soweit der Verkehrsdienst, 6.46 Uhr.
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1: Googelt man die Begriffe Armin Schuster und Grenzkontrollen, dann gibt es zum einen jede Menge Treffer und die führen auch noch mehr als 3 Jahre zurück. Man könnte also den Eindruck gewinnen, es sei ein Herzensprojekt des sächsischen Innenministers. Und jetzt kommt der Polizeibeauftragte des Bundes, Uli Grötsch, und sagt, die bisherigen Grenzkontrollen bräuchten wir so nicht mehr. Was macht das mit Armin Schuster? Kann ich ihn direkt fragen? Guten Morgen, Herr Minister.
18: Guten Morgen, Frau Böttcher.
1: Rund 14.000 Polizisten sind derzeit an deutschen Grenzen im Einsatz. Der Polizeibeauftragte des Bundes, Uli Grötsch, begründet seine Aussage wie folgt.
19: Die Zahlen der unerlaubten Einreisen sind in den letzten Jahren und erst recht im letzten Jahr enorm zurückgegangen. Die Kontrolldichte an den Außengrenzen Deutschlands bleibt aber gleich.
1: Können Sie die Begründung nachvollziehen?
18: Also ich bin den Bundespolizisten, das können Sie sich gar nicht vorstellen, wie dankbar. Meine Herzensangelegenheit sind ja nicht Grenzkontrollen, sondern die öffentliche Sicherheit und Ordnung. Und was wir in den letzten 2 Jahren durch die konsequente Entscheidung der Bundesregierung geschafft haben, ist einfach phänomenal. Ich darf mal für Sachsen sagen, wir hatten 2023 23.000 Asylzugänge in Sachsen und werden dieses Jahr, wenn man es hochrechnet, etwa unter 5.000 liegen. Das ist wieder das Normalmaß, das Deutschland jahrzehntelang vor 2015 hatte. Damit können wir umgehen. Das können die Kommunen. Dann haben wir auch unsere Sicherheitsprobleme nicht. Also die Bundespolizei macht mit dem, was sie da tut, einen Bombenjob zurzeit. Ich weiß, dass die sehr belastet sind, aber sie tun etwas auch für die gesellschaftliche Befriedung in diesem Land zum Thema Migration. Das Thema ist von der Tagesordnung. Was Besseres konnte gar nicht passieren.
1: Also sind Grenzkontrollen in der jetzigen Form und Intensität Ihrer Meinung nach noch verhältnismäßig?
18: Die sind absolut verhältnismäßig, aber wir haben ja Licht am Ende des Tunnels. Das ist ja nicht die Zukunft, dass wir ständig nur Grenzkontrollen machen. Wir haben jetzt seit knapp einem Monat das neue gemeinsame europäische Asylsystem in Kraft. Mhm. Das soll ja, ich sag mal, all die Baufehler korrigieren, die wir bei Schengen hatten. Ob jetzt Dublin, der Außengrenzschutz, das Thema Return Hubs, also wie können wir besser rückführen. Es ist ja das gemeinsame europäische Asylsystem hat niemand mehr für möglich gehalten. Wir haben ja 10 Jahre lang verhandelt und es nicht geschafft. Jetzt ist es geschafft. Wenn dieses System funktioniert, wirkungsgleich, dann sehe ich jede Chance, dass wir auch bei den Grenzkontrollen zu Veränderungen kommen. Aber wie gesagt, wir machen das seit 3 Wochen. Ich bin fest davon überzeugt, dass der Bundesinnenminister auch im August nochmal entscheiden muss, dass die Grenzkontrollen verlängert werden. Die Wirkung auf die Schleuser ist einfach so, das erleben Sie ja jetzt, machst du nichts, läuft dir in Ihr Geschäftsmodell, kontrollierst du, zerschlägst du dieses Geschäftsmodell und die Zahlen brechen sofort ein. Nur einen Tag aussetzen und schon geht's wieder los. Deswegen warte ich auf einen Erfolg dieses europäischen Asylsystems und bis dahin plädiere ich unbedingt dafür, die Kontrollen fortzusetzen. Wir hatten einfach zu viel Sicherheitsprobleme, Frau Böttcher.
1: Sie hatten diese Frist angesprochen. Aktuell sind die Kontrollen ja noch bis Mitte September angedacht. Sehen Sie die auch über diese Zeit hinaus?
18: Ja, also wenn wir wirklich sicher erleben wollen, dass das neue Asylsystem, das europäische, funktioniert, muss man mit Sicherheit erstmal ein Jahr das abwarten. Wir haben ja gestern in Dresden das Sekundärmigrationszentrum eingerichtet. Das wird so ein Testfall sein. Kriegen wir unsere Ausreisepflichtigen wirklich wieder nach Griechenland, Italien, Dänemark, Belgien und so weiter zurückgeführt, wenn sie dort eigentlich Asylgesuch schon gestellt hatten? Das war schlecht möglich bisher. Ich habe große Hoffnung, dass das jetzt alles besser wird. Aber so lange, sage ich ganz offen, will ich auch den Nachbarn das Signal senden, wir brauchen diese neue Solidarität. Deutschland kann so nicht weitermachen, wie das bis vor 2 Jahren war. Und wenn die dann alle mitmachen, Dann können wir auch über die Grenzkontrollen reden. Die stören ja auch unsere Nachbarn, das weiß ich. Nur wir haben uns seit 10 Jahren am Durchwinken gestört.
20: Naja, die Grenzkontrollen stören vielleicht auch die Bevölkerung in den Grenzregionen, also diejenigen, die regelmäßig hin und her pendeln. Wie ist denn das Feedback dort?
18: Das war zu Anfang, haben Sie recht, da gab es wirklich, ich denke jetzt beispielsweise bei uns an den Raum Görlitz, da gab es schon Probleme. Aber die Bundespolizei hat sich sehr schnell darauf eingestellt, ein System, das ist ja eine sehr erfahrene Polizei in Grenzfragen, dieses Modell Kontrolle ohne Wartezeit. Also bei mir kommen jetzt überhaupt keine Meldungen mehr an, dass es in irgendeiner Weise zu massiven Störungen kommt. Es gibt natürlich Hochzeiten, aber Frau Böttcher, 35.000 Zurückweisungen, 9.000 offene Haftbefehle realisiert, 1.415 Schleuser zurückgewiesen in einem Jahr, also von Mai 25 bis 26. Die Zahlen sprechen einfach für sich, was da los ist. Mhm. Und deswegen nochmal, man kann der Bundespolizei gar nicht dankbar genug sein, was sie da tut. Und ich habe die große Hoffnung, dass auch der Bundesinnenminister an dem Vorgehen festhält. Und ich halte auch seine Einschätzung, dass diese Kontrollen absolut rechtmäßig sind, für vollkommen zutreffend.
20: Das die Informationen und Einschätzungen von Sachsens Innenminister Armin Schuster. Vielen Dank für Ihre Zeit.
18: Ich danke Ihnen, Frau Böttcher.
20: 6:53 Uhr. Sorge vorm Erfrieren dürften gerade die wenigsten haben, doch spätestens mit der nächsten Heizperiode stellt sich für viele die Frage, wie lange können wir uns Öl und Gas noch leisten? Verschiedene Technologien bieten schon heute eine nachhaltige und unabhängige Alternative und können mitunter nicht nur heizen, sondern im Sommer auch kühlen. Genossenschaften gelten dabei als wichtige Säule, um die Wärmewende vor Ort bürgernah umzusetzen. Rebecca Nordin-Menke hat sich für unsere Themen Woche zu Genossenschaften in Thüringen umgeschaut.
21: Im Neubaugebiet Lehmkuhle im Norden von Thüringen wird eifrig gewerkelt. 13 Häuser sind hier schon bezogen. Im 14. bringen Handwerker gerade Dämmung in die Decke ein. Im Erdgeschoss ragen mehrere Rohre aus dem Boden.
22: Zum einen haben wir hier links Wasser und Strom. Aber das entscheidend Wichtige für uns sehen wir hier. Das sind die beiden Anschlüsse des Nahwärmenetzes.
21: Hans-Jürgen Weidt hat als damaliger Bürgermeister von Werther das kalte Nahwärmenetz mitinitiiert. Die recht neue Technologie funktioniert mit besonders niedrigen Temperaturen in einem geschlossenen regionalen Kreislauf. Heute begleitet Weidt das Projekt als Aufsichtsrat der Energiegenossenschaft Helmetal weiter. Dass die Genossenschaft bereits Erfahrung mit anderen erneuerbaren Energien gesammelt hatte, kam auch dem Wärmenetz zugute, erklärt Weidt.
22: Es muss eine gewisse Kapitalstärke schon da sein. Also man muss schon ein paar Jahre am Markt sein und muss sich auch wirtschaftlich schon ein bisschen gefestigt haben, um nicht ins Abenteuer zu kommen. Es ist schon ein komplexes energetisches Projekt, was man dann angeht. Und ein bisschen mehr Erfahrung ist schon gut.
21: Auch wenn Genossenschaften nicht der größte Player für erneuerbare Energien sind, die Organisationsform bringt gleich mehrere Vorteile, betont Nachhaltigkeitsforscherin Franziska May.
23: Genossenschaften sind im Prinzip eine dezentrale und partizipative Form der Energieproduktion. Und das heißt, dass tatsächlich hier die Technologie nicht alleine im Mittelpunkt steht, sondern auch der lokale Mehrwert und die Beteiligung der Menschen vor Ort.
21: In Werther stellt die Genossenschaft nur den Anschluss an das kalte Nahwärmenetz bereit. Für die einzelnen Häuser sind die Bauherren zuständig, so wie Michael Engwicht und Jana Kulke. Das Paar entschied sich bewusst dafür, am kalten Nahwärmenetz zu bauen, nach Jahren in einer Nordhäuser Mietwohnung mit Gasheizung.
24: Ich hatte mich schon mal ein bisschen kundig gemacht, dass Solar-Wärmepumpen eigentlich effizienter sind als Luft-Luft. Da dachte ich mir, probieren wir das aus. Wenn wir bauen, dann machen wir es da.
21: Mit einem monatlichen Festpreis von etwa 100 Euro für das Wärmenetz hat das Paar langfristig Planungssicherheit. Die Erdwärme dafür kommt gleich von einem Feld nebenan und der Strom für die Wärmepumpe größtenteils vom Dach. Von März bis September produzierten die PV-Anlagen hier mehr Strom, als das Paar insgesamt nutzte.
4: Das ist ja dann auch eine Preisfrage irgendwann, ne? Und man sieht ja, wie viel es auf und ab geht überall. Und da hat man eine ganz gute Option, wenn man so ein autarkes Netz hat.
21: Ob Heizen im Winter, Kühlen im Sommer oder warmes Wasser aus der Leitung. Für Jana Kulke und Michael Engwicht ist die Wärmewende schon Alltag. Und ob Öl und Gas teurer werden oder nicht, interessiert sie nun nicht mehr.
20: Damit 6.56 Uhr. Achtung Autofahrer, Falschfahrer auf der A4 Frankfurt-Dresden zwischen Hohenstein-Ernsthal und Chemnitz-Ost ist ein Falschfahrer unterwegs. Bitte äußerst rechts fahren, nicht überholen. Wir melden, wenn die Gefahr vorüber ist. Hier nochmal die Info. A4 Frankfurt-Dresden zwischen Hohenstein-Ernsthal und Chemnitz-Ost ist ein Falschfahrer unterwegs. Wir schauen jetzt auf unser Abendprogramm hier bei MDR Aktuell. Es könnte wirklich ein Sommer der Reformen werden. Gesundheit, Arbeitsmarkt, Steuer, Rente. 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Markus Rehr hat sich vorab in Berlin umgehört und gefragt, wo braucht Deutschland aus Ihrer Sicht denn dringend Reformen?
2: Ja, vor allen Dingen bei unserem hervorragenden öffentlichen Dienst, der immer mehr aufgebläht wird und immer weniger Leistung offensichtlich bringt. Also zu viele Angestellte, zu hohe Pensionslasten, die wahrscheinlich mit das drückendste Problem in diesem Land in den nächsten Jahrzehnten werden.
3: Mehr Soziales und mehr Bildungsmöglichkeiten, ich glaube, das kommt immer noch viel zu kurz. Wie man das jetzt reformiert, das kann ich auch nicht sagen. Das ist ja nicht mein Job, aber da würde ich mir mehr wünschen.
7: Auf jeden Fall mehr Work-Life-Balance, sei es jetzt eben mit mehr Entlastung durch die 4-Tage-Woche. Und wenn es den Leuten dann besser geht, dann kommen sie vielleicht auch lieber wieder zur Arbeit.
9: Ja, dass halt körperlich anstrengendere Arbeiten halt ein bisschen besser bezahlt werden tatsächlich. Ich arbeite im Krankenhaus als Krankenpfleger. Da denkt man sich auch, also für das Geld soll ich das noch weitermachen tatsächlich, ne?
10: Ja, Migrationspolitik auf jeden Fall Reformen, dass das kontrolliert wird und ja, dass die Rente auf jeden Fall sicher ist.
25: Ich denke hauptsächlich an die Enkel und Urenkel. So, ich habe alles, meine Rente und so. Aber mir tut es richtig weh, dass es wieder eine Rentenerhöhung gibt. Und mein Urenkel weiß später nicht, wovon er leben soll. Meine Tochter auch nicht.
20: 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Kurz vor sieben haben wir es. Josefine Bechler im MDR-Wetterstudio. Jetzt noch mal ganz gut Zeit zum Durchlüften, oder?
26: Genau, also wir können nochmal alle Fenster aufreißen und die Temperaturen nochmal ein bisschen runterkühlen lassen. Wir haben aktuell Werte zwischen 11 und 16 Grad, im Eichsfeld auch schon örtlich 17 Grad. Es wird heute raufgehen, aber auch nicht allzu hoch. Also vielleicht braucht man es auch gar nicht, vielleicht ist es dann die kommende Nacht nochmal nötiger. 21 bis 26 Grad heute in der Spitze und morgen wären wir dann tagsüber sogar bei 24 bis 29 Grad.
20: Die erste Ferienwoche ist fast vorbei, wie wird dann das Wochenende?
26: Wir können dann auf jeden Fall wieder ins Freibad gehen oder den See anpeilen, denn da werden die Temperaturen noch ein Stück weiter steigen. Am Samstag sogar bei 30 Grad, am Sonntag 31 Grad in der Spitze und ja, die nächsten Tage sehen auf jeden Fall sonnenreich aus. Ein paar Wolkenfelder sind zwar immer mal wieder unterwegs, zum Beispiel auch am Wochenende, am Nachmittag so ein paar Quellwolken, aber da fällt wirklich nur ganz selten etwas heraus. Also meistens bleibt es in den nächsten Tagen trocken und das sorgt natürlich auch für eine Erhöhung der Waldbrandgefahr. Deswegen sollten wir auf jeden Fall ab dem Wochenende doch da auch wieder ein bisschen mehr drauf Acht geben.
20: Josefine Bechler, Dankeschön. Der VW-Aufsichtsrat trifft sich heute in Wolfsburg, um über die Zukunft zu beraten. Es geht um Arbeitsplätze, aber auch um mögliche Werksschließungen. Auch in Zwickau bangt man da.
27: Es sind Existenzen, die hier dranhängen in der ganzen Region. Und wenn das hier im Bach runtergeht, denke ich mal, ist die Region tot.
20: Worum es da heute geht, welche Zukunft es für den sächsischen Standort geben könnte, habe ich mit unserem Wirtschaftsredakteur besprochen. Das Gespräch hier im Programm in 4 Minuten.
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6: Um 7 Uhr mit Mirko Jugelt. Der Aufsichtsrat von Volkswagen berät heute über weitere Sparmaßnahmen. Einem Bericht des Manager-Magazins zufolge sollen weltweit bis zu 100.000 Stellen wegfallen. Das wären doppelt so viele wie bisher geplant. Mehrere Standorte seien bedroht, darunter das Werk in Zwickau. Die Ostbeauftragte des Bundes, Elisabeth Kaiser, warnte den VW-Konzern vor einer Schließung des sächsischen Standorts. Sie sagte der Leipziger Volkszeitung, das würde die gesamte ostdeutsche Automobilindustrie treffen. Die USA haben eine neue Angriffswelle gegen den Iran gestartet. Das US-Militär teilte mit, Präsident Donald Trump habe die Attacken angeordnet. Ziel sei es, die Fähigkeit des Iran einzuschränken, den Schiffsverkehr in der Straße von Hormuz zu beeinträchtigen. Nähere Angaben zum Ziel der Angriffe machte das Militär aber nicht. Trump hatte die Waffenruhe mit dem Iran gestern für gescheitert erklärt. Auslöser waren Angriffe auf Frachtschiffe in der Straße von Hormuz. Die USA wollen Syrien von ihrer Liste staatlicher Terrorunterstützer streichen. Darüber hat Außenminister Marco Rubio den Kongress informiert. Er sagte, der Schritt werde den Investitionen und Handel ermöglichen und Syrien eine Chance zum Wiederaufbau geben. Wenn der Kongress nicht innerhalb von 45 Tagen widerspricht, tritt die Änderung in Kraft. Seit dem Sturz von Machthaber Bashar al-Assad wird Syrien von einer Übergangsregierung geführt. Der Handelsverband Sachsen hat sich gegen eine generelle Öffnung von Geschäften an Sonntagen ausgesprochen. Hauptgeschäftsführer René Glaser sagte dem MDR, es gehe nicht um eine allgemeine Freigabe. Er setze sich für eine gelegentliche und rechtssichere Sonntagsöffnung in Städten ein. Bislang sind verkaufsoffene Sonntage an bestimmte Anlässe gekoppelt, zum Beispiel Stadtfeste oder Märkte. Die Bundesregierung plant, Bibliotheken und Bäckereien längere Öffnungszeiten zu erlauben. Im Landkreis Anhalt-Bitterfeld hat ein Hund ein vierjähriges Mädchen getötet. Nach Polizeiangaben ereignete sich die Attacke in der Ortschaft Drosa. Das Kind sei noch vor Ort gestorben. Der Hund wurde in ein Tierheim gebracht. Gegen den Besitzer wird wegen fahrlässiger Tötung ermittelt. Einzelheiten will die Polizei im Laufe des Tages veröffentlichen. Das waren die Nachrichten. Das Wetter mit den aktuellen Temperaturen: Brocken, Nebel 7 Grad, sonnig, Chemnitz 12, Dresden 12, Eisenach wolkig 15 Grad, Erfurt sonnig 13, Fichtelberg dunstig 7, Gera sonnig 13, Görlitz wolkig 13 Grad, Halle sonnig 13, Leipzig heiter 13, Magdeburg sonnig 12 und Meiningen stark bewölkt 14 Grad. Heute neben Sonne vorübergehend stärker bewölkt, die meiste Sonne über Sachsen, Höchstwerte 21 bis 25 Grad und teils böiger Nordwestwind. Morgen viel Sonne, einige Wolken und trocken, Höchstwerte 24 bis 29 Grad. Am Wochenende viel Sonne, weitgehend trocken und noch wärmer. Achtung, Autofahrer auf der A4 Frankfurt-Dresden. Zwischen Hohenstein-Ernsthal und Chemnitz-Ost ist ein Falschfahrer unterwegs. Bitte fahren Sie äußerst rechts und überholen Sie nicht. Ich wiederhole, Falschfahrer auf der A4 Frankfurt-Dresden zwischen Hohenstein-Ernsthal und Chemnitz-Ost. Wir melden, wenn die Gefahr vorüber ist. Vorsicht auf der A14 Richtung Dresden. Zwischen Leisnig und Döbeln-Nord liegt ein LKW-Rad auf der rechten Spur. Auf der B89 Haslach-Meiningen zwischen Bellried und der A71 Behinderungen nach einem Unfall. Geblitzt wird auf der A4 Richtung Frankfurt zwischen Magdala und Apolda und auf der A9 Richtung München zwischen Niemeck und Kleinmarzehns. Soweit der Verkehrsdienst, 7.04 Uhr.
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20: Mit Susanne Böttcher an dem Blick nach Wolfsburg. Zukunftsbild 2030, das ist die Überschrift über einem Termin heute beim VW-Aufsichtsrat. Weltweit will der Konzern 100.000 der rund 657.000 Arbeitsplätze streichen. Vier Werke könnten schließen. Neben Emden, Hannover, Neckarsulm steht auch Zwickau im Fokus der Debatte. Unser Wirtschaftsredakteur Ralf Geißler beschäftigt sich seit Jahren mit der Automobilbranche und auch ihrem Trend, der seit Jahren deutlich nach unten zeigt. Geringe Absatzzahlen, größere Konkurrenz aus dem Ausland, vielleicht auch Missmanagement in den großen Krisen, dass reagiert werden muss, liegt auf der Hand. Die Frage ist, wie? Ralf, ich habe das Gefühl, dieser Prozess zieht sich wie ein Pflaster auf einer Wunde, das aber nur ganz langsam abgezogen wird.
8: Ja, also es tut schon eine ganze Weile weh, aber eigentlich ist es ja genau andersrum. Die Wunde liegt offen und man versucht die ganze Zeit, sie mit einem Pflaster zuzukriegen, aber das Pflaster ist immer zu klein.
20: Ja, wahrscheinlich. Rechnest du denn heute mit einer Entscheidung für bzw. gegen Standorte?
8: Also ich glaube nicht, dass der Aufsichtsrat heute beschließen wird, vier Standorte zu schließen. Man muss sich das ein bisschen so vorstellen wie beim Schach. Ja, wir sind in der Eröffnungspartie. Der VW-Vorstand Oliver Blume hat jetzt gesagt, ich will vier Werke opfern und 100.000 Arbeiter loswerden. Und jetzt ist eben die Frage, welchen Zug machen die anderen, insbesondere die Gewerkschaften? Denn die müssen im Aufsichtsrat zustimmen und das in den Medien lancierte Sparpapier, das wird die IG Metall in dieser Härte sicherlich nicht mittragen.
20: Der angesprochene VW-Aufsichtsrat, das ist ja ein großes Gremium. Wie setzt sich dieses Gremium zusammen und wer debattiert dort heute?
8: Also es sind in Summe 20 Personen. 10 Personen gehören zu den Anteilseignern. Das sind zum Beispiel die Familie Porsche, die Familie Piech. Die drängen vor allem auf einen harten Sparkurs. Und dann gibt es die anderen 10. Das sind vor allem Vertreter der Beschäftigten, also Betriebsräte, IG Metall. Und wer jetzt ein bisschen rechnen kann, 10 und 10 ergibt einen Patt. In der Regel ist es so, dass bei einer Stimmgleichheit in so einem Gremium der Vorsitzende entscheidet. Und der kommt aus dem Kreis der Anteilseigner. Aber wir reden hier über Volkswagen. Das Land Niedersachsen, das ist zwar eigentlich auch ein Anteilseigner, stimmt aber traditionell immer mit den Gewerkschaften. Das heißt, ohne dass Niedersachsen überzeugt wird vom VW-Vorstand, wird wahrscheinlich erstmal gar nichts gespart.
20: Das heißt, am Ende wird gar nicht weiter gespart?
8: Naja doch, es wird schon gespart werden. Also der Druck ist natürlich enorm. Die Gewinne, insbesondere im China-Geschäft, sind im freien Fall. Die Werke in Deutschland sind nicht richtig ausgelastet. Es gibt so Analysten, die sagen, am Ende wird es wahrscheinlich bei 2 der 4 Werken zu einer Schließung kommen. Wenn der VW-Chef Oliver Blume im Aufsichtsrat nichts erreicht, dann hat er auch immer noch die Möglichkeit, über eine Hauptversammlung alle Aktionäre zu befragen und dort Maßnahmen zu beschließen. Auch da das Kuriosum. Niedersachsen, ich sagte es ja schon, gehören reichlich 20% der Anteile und so schwerwiegende Beschlüsse wie zum Beispiel Werksschließungen, da gibt es Leute, die sagen, da müssen mindestens 80% zustimmen. Also auch da bräuchte man wieder die Stimme Niedersachsens.
20: Reichlich kompliziert. Also schauen wir mal nach Zwickau-Mosel. Das Werk bei uns im Sendegebiet. Dirk Panther, Sachsens Wirtschaftsminister, bat vor kurzem um einen Blick auf die Zahlen. Er sagte, Zitat, wir können mit Fug und Recht behaupten, dass Mosel der produktivste und innovativste Standort ist, was Fahrzeugproduktion angeht. Wird das in die Entscheidung mit einfließen?
8: Ja, sicherlich spielen Zahlen in so einer Gesamtbetrachtung eine Rolle. VW Sachsen hat sogar betont zuletzt, dass man noch mehr gespart hat, also dass man jetzt produktiver ist, als man es ohnehin schon war. Aber zur Wahrheit gehört eben auch, das sagen andere Standorte, das sagen andere Werke von sich auch.
20: Schauen wir nochmal auf Sachsens Wirtschaftsminister Dirk Panther, der guckt noch ein bisschen voraus, sieht in einer chinesischen Beteiligung eine Chance für die Zukunft des VW-Standorts Zwickau-Mosel. Was spricht für die Chinesen, was dagegen?
8: Also erstmal klingt es ein bisschen verrückt, ja. Chinesische Autos produziert in deutschen VW-Werken. Aber so abwegig ist der Gedanke eigentlich gar nicht, denn China sucht tatsächlich Produktionsstandorte in der Europäischen Union. Und das liegt an den Einfuhrzöllen. Chinesische Elektroautos verkaufen sich ja ganz gut in Europa, werden aber eben immer mit Zoll beaufschlagt. Wenn man die in Europa selber herstellen würde, würde der Zoll wegfallen und auch die Transportkosten. Das spricht also dafür, tatsächlich suchen die Hersteller Produktionsorte. Was dagegen spricht, sie suchen vor allem Produktionsstandorte, die sehr billig sind. Also da reden wir eher über Ungarn, über Portugal. Die deutschen Werke, die sind da sicherlich nicht ganz oben.
20: Was die Löhne angeht.
8: Genau, was die Löhne angeht. Also die sind einfach zu teuer bei den Löhnen. Teurer auf jeden Fall als Ungarn oder Portugal. Deswegen habe ich so ein bisschen Zweifel, ob die jetzt wirklich nach Zwickau gucken, sondern eher in andere europäische Länder.
20: Sagt Ralf Geißler, unser Wirtschaftsredakteur. Vielen Dank für die Einschätzung.
8: Gerne.
20: 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Sollte mehr geshoppt werden am Sonntag? Das ist unsere jetzige Frage. Brauchen wir also mehr geöffnete Geschäfte an Sonntagen oder reicht das, was es heute schon gibt? Genau darüber diskutiert Deutschland zurzeit mal wieder. Auslöser sind Pläne der Bundesregierung, die Bäckereien und Bibliotheken an Sonn- und Feiertagen längere Arbeitszeiten erlauben will. Dem Einzelhandel reicht es nicht. Er fordert, das Öffnungsverbot an Sonntagen komplett zu streichen. Die Debatte ist nicht neu. Was könnte diesmal aber am Ende herauskommen? André Seifert.
0: Der Wunsch nach mehr Sonntagsshopping erscheint in Leipzig nicht besonders groß zu sein. Die Menschen, die wir für eine kleine Umfrage in der Innenstadt getroffen haben, kommen offenbar auch ohne extra Öffnungszeiten klar. Viele fragen sich sogar, wofür es die überhaupt bräuchte.
11: Weil es haben ja genug Läden, sag ich mal, auch am Wochenende auf, die auch am Sonntag auf haben. Also ich jetzt persönlich nicht.
12: Frische Brötchen für Notfall gibt es an der Tankstelle. Also
13: auch verschiedene Sorten. Milch gibt's, Wasser gibt's. Getränke.
14: Ich gehe nach der Arbeit mal ein bisschen einholen und dann habe ich alles da.
0: Einige Handelsverbände sowie Politiker von Union und FDP drängen derzeit auf mehr Sonntagsöffnungen. Einkaufen sei auch ein Freizeiterlebnis und halte Innenstädte attraktiv, heißt es vom Handelsverband Deutschland. Die Gewerkschaft Verdi lehnt das dagegen strikt ab, sagt Thorsten Fugol von Verdi Sachsen, Sachsen-Anhalt und Thüringen.
15: Wir betrachten den Sonntagsschutz, die Sonntagsruhe als soziokulturelles Erbe. Wenn es Menschen gibt, die dann sagen, naja, guck mal, ringsrum kannst du auch überall einkaufen, auch im katholischen Polen etc. Ja, das mag so sein, aber wenn man sich immer nur dann den Fokus ins Ausland richtet, wenn es einem gerade passt, Das ist auch irgendwie Rosinenpickerei.
0: Rückenwind erhalten die Handelsverbände derzeit von der Bild-Zeitung, die das Thema zuletzt mehrfach aufgegriffen hat. Dabei zitierte die Zeitung auch den Hauptgeschäftsführer des Handelsverbands Sachsen, René Glaser. Gegenüber MDR Aktuell stellt Glaser jedoch klar, er sei ja gar nicht für eine vollständige Sonntagsfreigabe.
1: Ich möchte gern die aktuelle Debatte über die Sonntagsöffnungen im Einzelhandel, zumindest für Sachsen und Mitteldeutschland, wieder auf das zurückführen, um was es uns eigentlich geht. Hier hat sich nämlich unsere Position der vergangenen Jahre nicht geändert. Uns geht es nicht um eine generelle Freigabe der Sonntagsöffnungen, sondern es geht um gelegentliche, ausnahmsweise zuzulassende Sonntagsöffnungen in den Städten, die dann aber auch rechtssicher möglich sein sollen.
0: Rechtssicher sind verkaufsoffene Sonntage zurzeit oft nicht, denn die Ladenöffnung muss an einen Anlass gekoppelt sein, wie ein Stadtfest oder ein Markt. Ob dieser Anlass gegeben ist, darüber wird immer wieder vor Gericht gestritten. Die aktuelle Debatte könnte deshalb auch in einem Kompromiss enden, sagt der BWL- und Marketingprofessor Erik Meyer von der TU Chemnitz.
16: Dementsprechend könnte ich mir vorstellen, dass vielleicht hier es zu einem größeren Pragmatismus kommt. Also, dass man vielleicht eher besonderen Sonntagsöffnungen begrenzt in ihrer maximalen Anzahl und dann aber den Anlassbezug streicht, um das Ganze rechtssicher zu machen. Aber auch das wird wieder von Bundesland zu Bundesland unterschiedlich geregelt werden.
0: Einfach wäre die Sonntagsöffnung übrigens nicht. Zum einen steht die Sonntagsruhe unter dem Schutz des Grundgesetzes, zum anderen entscheidet der Bund zwar über das Arbeitszeitrecht, über die Öffnungszeiten aber die Länder. Und ob die Öffnung an Sonntagen erlauben würden, ist unklar. MDR Aktuell hat in den Wirtschaftsministerien der drei mitteldeutschen Länder nachgefragt und nur eine Antwort erhalten. Sachsen arbeite am neuen Ladenöffnungsgesetz. Ob dabei mehr Sonntagsöffnungen herauskommen, lässt das Ministerium offen.
20: André Seifert berichtete. Das US-Militär hat nach eigenen Angaben weitere Ziele im Iran angegriffen. Gleichzeitig gab es in den Golfstaaten Katar, Kuwait und Bahrain Raketenalarm. US-Präsident Trump äußerte sich auf dem Rückflug vom NATO-Gipfel in die USA. Martin Gansemeier.
17: Mitreisenden Journalisten an Bord der Air Force One sagte der US-Präsident, der Iran wolle weiterhin ein Friedensabkommen erreichen. Wörtlich sagte Trump, sie haben vor kurzem angerufen, sie wollen unbedingt ein Abkommen abschließen. Er sei sich jedoch nicht sicher, ob die iranische Führung eines Abkommens würdig ist oder sich daran halten würde. Die Attacken auf zivile Handelsschiffe zeigen, so Trump, dass die iranische Führung etwas verrückt ist. Die erneute Angriffswelle gegen Ziele im Iran rechtfertigte Trump als Vergeltung für die iranischen Attacken auf die Handelsschiffe in der Straße von Hormuz. Sollte Iran weitere Schiffe angreifen, werde das US-Militär mit noch heftigeren Angriffen antworten. Jedes Mal, wenn Iran uns angreift, so Trumps Warnung, dann schlagen wir 20 Mal so stark zurück. In den USA wird gerätselt, ob die erneuten Militärangriffe das endgültige Aus für die Mitte Juni vereinbarte Waffenruhe bedeuten. Beim NATO-Gipfel in Ankara hatte sich Trump widersprüchlich dazu geäußert. Zunächst erklärte er das Rahmenabkommen mit Iran für gescheitert. Später betonte er, dass er nicht mit einer Fortsetzung des Krieges rechnet.
20: Und nach diesem erneuten Angriff und der bevorstehenden Politik-Sommerpause erscheint es sinnvoll, dass Kanzler Merz noch einmal im Bundestag einiges erklären will. Die Reformvorhaben zum Beispiel und auch die Außenpolitik nach dem NATO-Gipfel. Jakob Meyer.
18: Friedrich Merz dürfte sich am Vormittag im Bundestag mit Verweis auf die jüngsten Koalitionsbeschlüsse als Reformkanzler präsentieren. Das schwarz-rote Regierungsbündnis hat in der vergangenen Woche 34 Maßnahmen vorgestellt, um die Wirtschaft voranzubringen und Beschäftigung zu sichern. Dazu gehört eine Steuerreform mit einem Entlastungsvolumen von 10 Milliarden Euro. Außerdem sollen Berichtspflichten wegfallen, was Merz als wirklichen Befreiungsschlag für Unternehmen bezeichnet hat. Die Koalitionspläne, die telefonische Krankschreibung abzuschaffen und eine Attestpflicht ab dem ersten Fehltag einzuführen, dürften in der anschließenden Debatte zur Sprache kommen. Ärzteverbände und Gewerkschaften haben dagegen protestiert. Merz hat das als harte Entscheidung bezeichnet, die von führenden Unionspolitikern verteidigt wird. Sie begründen das mit einem vermeintlich hohen Krankenstand im Vergleich mit anderen Ländern. Der Kanzler dürfte sich außerdem zu den Ergebnissen des NATO-Gipfels in Ankara äußern, wo US-Präsident Donald Trump gestern mit heftiger Kritik an Verbündeten den Zusammenhalt der Allianz wieder auf die Probe gestellt hat. Nach der Debatte über Merz' Regierungserklärung berät das Parlament bis in die Nacht hinein, bevor der Bundestag morgen zum letzten Mal vor der Sommerpause tagt.
20: 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Top-Thema heute Morgen sind die Beratungen bei Volkswagen. Weltweit sollen bis zu 100.000 Stellen wegfallen. Mehrere Standorte sind bedroht, darunter auch das Werk in Zwickau. Was heute noch wichtig wird, verrät Ihnen Mirko Jugelt.
6: 5 Monate nach dem tödlichen Angriff auf einen Zugbegleiter in Rheinland-Pfalz wird heute das Urteil erwartet. Der 26 Jahre alte mutmaßliche Täter soll den Schaffner bei einer Ticketkontrolle so heftig geschlagen haben, dass der 2 Tage später im Krankenhaus starb. Die Staatsanwaltschaft fordert 12 Jahre Haft wegen Körperverletzung mit Todesfolge. Im Iran wird heute das frühere Staatsoberhaupt Ayatollah Ali Khamenei beerdigt. Die Beisetzung soll in seiner Heimatstadt Mashhad stattfinden. Ali Khamenei war vor 4 Monaten durch einen israelischen Luftangriff getötet worden. Die Deutsche Akademie für Sprache und Dichtung in Darmstadt gibt heute den diesjährigen Träger des Georg-Büchner-Preises bekannt. Der Preis zählt zu den wichtigsten literarischen Auszeichnungen im deutschsprachigen Raum und ist mit 50.000 Euro dotiert. Das Wetter. Heute neben Sonne vorübergehend dichtere Wolken und trocken, 21 bis 25 Grad, dazu böiger Nordwestwind. Morgen meist viel Sonne und trocken bei 24 bis 29 Grad. MDR aktuell Verkehrsdienst. Zunächst der Hinweis für die A4 Frankfurt-Dresden, kein Falschfahrer mehr zwischen Hohenstein-Ernsthal und Chemnitz-Ost. A2 Richtung Berlin zwischen Allengersleben und Eilsleben, Stau und stockender Verkehr plus 10 Minuten. Vorsicht auf der A14 Richtung Dresden zwischen Leisnig und Döbeln-Nord, liegt ein LKW-Rad auf der rechten Fahrspur. Auf der B89 Haslach-Meiningen zwischen Belried und der A71 Behinderungen nach einem Unfall. Geblitzt wird auf der A4 Richtung Frankfurt zwischen Magdala und Apolda und auf der A9 Richtung München zwischen Niemeck und Kleinmarzehns. Soweit der Verkehrsdienst, 7.17 Uhr.
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20: Guten Morgen an diesem 9. Juli. Wir wollen jetzt auf den Nachwuchs schauen. Viele Schülerinnen und Schüler genießen ja ihre wohlverdienten Ferien. Für einige, nämlich die Absolventen 2026, sind es die letzten freien Tage, bevor sie ins Berufsleben starten. Möglicherweise ja mit einer Ausbildung ab dem 1. August. Wie aber ist da der aktuelle Stand? Das konnte ich besprechen mit Klaus-Peter Hansen, Chef der Regionaldirektion Sachsen der Bundesagentur für Arbeit.
2: Guten Morgen.
20: 23 Tage sind es noch bis zum Stichtag 1. August. In Mitteldeutschland sind aktuell noch rund 14.500 Jugendliche auf der Suche nach einer Ausbildung. Demgegenüber stehen 15.400 freie Lehrstellen. Können jetzt eigentlich noch Ausbildungsverträge abgeschlossen werden?
2: Ja, selbstverständlich. Und wir haben auch einen ganz normalen saisonalen Verlauf. Also wir haben immer etwas über die Hälfte der Jugendlichen, die eine Ausbildung nachgefragt haben, und der Arbeitgeber, die einen Jugendlichen suchen, ein Ergebnis, ein positives für beide Seiten. Das ist ein normaler Verlauf der Ausbildung. Die Ausbildungsaufnahme selbst kann dann noch bis in den Oktober hinein erfolgen. Also der 1. August ist jetzt keine Deadline, kein Enddatum, sondern einfach nur ein Meilenstein in der Suche zwischen Jugendlichen und Ausbildungsbetrieb.
20: Ich nenne sie mal ganz liebevoll die Planlosen. Wohin können die sich denn wenden jetzt?
2: Ja, auf jeden Fall an uns. Besten Fall, planlos muss ja nicht heißen, dass man gar keinen Plan hatte, sondern dass der Plan A nicht aufgegangen ist. Es gibt ja viele Jugendliche, Gott sei Dank, durch Eltern, durch Familie, durch eigene Erkenntnisse, die haben einen Plan B, besser ist. Und dafür sind meine Berufsberater und Berufsberater da, dann bei dem vielleicht dann etwas verspäteten Finale noch zu dem Ergebnis zu kommen.
20: Und trotzdem gibt es ganz viele, die schon einen Plan haben. In Sachsen-Anhalt und Thüringen beginnen Stand Juni je knapp 10.000 Menschen eine Ausbildung, in Sachsen um die 17.000. Wie ist denn da aktuell die Quote in Sachen Entscheidung Studium versus Ausbildung?
2: Auch da haben wir eigentlich ganz normale Verläufe. Was gerade ein guter Run ist, das hat man schon seit 2 Jahren, das sind die Handwerksberufe bei der dualen Ausbildung. Wir haben eine sehr gute Entwicklung bei der schulischen Ausbildung, die man nicht vergessen darf. Das macht im Schnitt ca. 2/3 aller Schulabsolventen aus und ca. 1/3 aller Schulabsolventen, soweit eine Hochschulreife vorliegt, wollen und gehen studieren. Und es ist auch ein ganz normaler Anteil, den wir seit Jahren beobachten.
20: Zeichnet sich denn in diesem Jahr ein Trend ab? Also welche Berufe sind besonders beliebt?
2: Naja, dem Grunde nach haben wir eine gewisse Stabilität in der Berufswahl, um es mal ganz grob auszudrücken. Jungs wollen gern was mit Material machen und Mädchen gern was mit Menschen. Das ist der ganz, ganz große Trend. Ansonsten Handwerk hat goldenen Boden. Das scheint keine alte Floskel zu sein, sondern geht auch in Krisenphasen insbesondere. Ich glaube, die Handwerker haben gerade die günstigsten Relationen zwischen Bewerbersuche und Angebot. In den, sagen wir, gewerblichen Berufsbildern, vor allem die vertreten werden durch die Industrie- und Handelskammern. Ich glaube, da werden wir ein paar Federn lassen, aber das ist in einem nicht besorgniserregenden Bereich. Unterm Strich haben wir nach wie vor in Sachsen immer noch mehr Ausbildungsstellen zu besetzen, als Jugendliche noch eine duale Ausbildung suchen.
20: Ich komme nochmal auf die Berufswahl zurück. Inwieweit spielen denn bei der Zukunftsplanung der jungen Menschen die Entwicklungen in Sachen künstlicher Intelligenz eine Rolle? Also gibt es Berufsbilder, die jetzt bewusst abgewählt werden?
2: Also wenn es um Berufsbilder geht, für die man eine Ausbildung braucht, sagen wir ganz klar nein. Wichtig ist, dass alle jungen Menschen, übrigens in vielen Generationen, das gilt sogar für meine Generation, immer davon ausgehen konnten, dass es Veränderungen in den Arbeitsmitteln, in den Arbeitstechniken gibt. Daran hat sich eigentlich gar nichts geändert. Was KI beschleunigt ist, dass Fachwissen eine immer geringere Halbwertszeit hat, aber dass dafür andere Tugenden wie eine persönliche Kompetenz, eine methodische Kompetenz, eine Teamfähigkeit, also insofern eine soziale Kompetenz, mehr an Bedeutung gewinnen. Und das ist von Berufsbild zu Berufsbild natürlich total unterschiedlich, was die herausgehobenen Kompetenzen sind, die man braucht, um bestehen zu können in seinem Berufsbild.

0: Ich habe Feuer gemacht!
1: Hallo, mein Name ist Forrest, Forrest Gump. Meine Mama hat immer gesagt, das Leben ist wie eine Schachtel Pralinen.
2: Man weiß nie, was man kriegt.
3: Tom Hanks zählt seit Jahrzehnten zu den prägenden Persönlichkeiten Hollywoods. Insgesamt 6-mal für den Oscar nominiert. 2-mal hat's geklappt für Philadelphia und Forrest Gump. Vielleicht ein guter Anlass, mal wieder einen seiner Filme zu sehen. Die Auswahl ist ja groß mit Apollo 13 zum Beispiel, Castaway, der Soldat James Ryan, The Green Mile. Wenn Sie jetzt aber sagen, alles 1000-mal gesehen, ich brauche was Neues, dann gibt's jetzt
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3: Und da gibt's heute Neues von Disney. Dann hat Elias Mbarek seine erste Hauptrolle in einer internationalen Kinoproduktion. Und es wird nach dem Besonderen gesucht in der thüringischen Provinz. Peter Beddies.
5: Vaiana, erzähl mir was von dir.
6: Darf ich das auch machen? Danke. Vaiana lebt auf einer kleinen Insel und möchte die Welt auf einem Boot bereisen, was ihr bisher verboten wurde. Aber nun ist Gefahr im Verzug und sie muss übers Meer, um den Halbgott Maui zu finden.
7: Halbgott des Windes und des Meeres.
8: Held der Seefahrer.
7: Hä?
8: Es heißt korrekt Maui. Formwandler, Halbgott des Windes und des Meeres. Held der Seefahrer. Ah, Seefahrerinnen. Fahrer und Fahrerinnen.
7: Dankeschön.
8: Voll gerne.
6: Könnte gut sein, dass Sie jetzt sagen, kenne ich doch irgendwie.
9: Was soll ich sagen? Hey, voll gerne.
6: Vaiana gab es vor genau 10 Jahren als Trickfilm mit ganz viel Musik. Nun das Ganze nochmal, beinahe 1:1 umgesetzt als Realfilm mit Dwayne Johnson als Maui und dem Shootingstar Catherine Lagaaya. Großer, bildgewaltiger Spaß, aber eben nichts Neues. London 1910. Catherine hat einen großen Wunsch. Sie möchte gern Astronomie studieren.
10: Ich will mich bewerben in Cambridge.
11: Kommt absolut nicht in Frage. Du wirst heiraten und Ehefrau sein. Denkst du denn, ein Mann will eine Frau heiraten, die arbeitet?
6: Naja, da gäbe es schon einen. Catherine steigt nachts gern auf Dächer, um den Sternen nahe zu sein.
10: Wer sind denn Sie?
12: Und wer sind Sie? Und was machen Sie hier oben?
10: Das gleiche wie Sie.
12: Flucht vor der Bourgeoisie.
10: Autsch.
6: Wofür soll sich die junge Dame nun entscheiden? Für Elias Mbarek, der aber sozial nicht zu ihrer Klasse gehört, oder dem Vater gehorchen oder eine feministische Revolution starten? Virginia Woolf's Night and Day, sehr stimmungsvoll und unterhaltsam. Lea ist 17, wohnt mit ihrer Familie in Greiz und da sie wunderbar singen kann, wird sie eines Tages zu einer TV-Castingshow eingeladen, wo man ihr eine Frage stellt, die sie überfordert.
13: Was macht dich aus?
14: Ich weiß nicht.
13: Nee?
14: Nichts? Weiß ich nicht. Aber was soll man denn da antworten?
6: Irgendwann später, das Team möchte sie beim Reiten filmen, redet Lea Klartext.
14: Also eigentlich ist es so, dass meine Mutter von einem anderen Typen schwanger ist. Wir beide wohnen in der Pension von meinen Großeltern, die bald pleite ist. Und reiten tue ich seit 2 Jahren nicht mehr.
6: Zwischendurch ist viel von Patchwork-Familien, von Demokratie und Ostalgie die Rede. Eva Trobisch hat in ihren Film irre viel hineingepackt, aber sie erzählt so hinreißend, dass man sich das einfach gern anschaut. Und die Neuentdeckung Frieda Hornemann als Lea ist nichts Geringeres als eine Sensation.
3: Unsere Filmstarts der Woche mit Peter Beddies. Nochmal die Titel, Vaiana zu Beginn, Virginia Woolf's Day and Night und aus Thüringen der Film Etwas ganz Besonderes. 7.26 Uhr. Es wird wieder wärmer, noch nicht heiß, aber uns allen steckt wahrscheinlich die Hitzewelle noch in den Knochen. Jetzt wissen wir auch vom EU-Klimadienst Copernicus, es war der heißeste Juni aller Zeiten in Westeuropa und weltweit der zweitwärmste. Aus Brüssel, Katrin Schmidt.
15: Die Temperatur über dem europäischen Festland lag mit durchschnittlich gut 19,1 Grad auf dem zweithöchsten Wert, der jemals im Juni gemessen wurde. Und sogar knapp 1,8 Grad über dem Durchschnitt der letzten 30 Jahre. Vor allem Westeuropa stellt dabei neue Rekorde auf. Mit knapp 21 Grad im Schnitt war noch nie ein Juni wärmer, teilt der EU-Klimadienst mit, der extreme Hitzewellen zu Land verzeichnet, sowie gleichzeitig auch zu Wasser. Also auch marine Hitzewellen, die entlang den Atlantikküsten zu nie zuvor gemessenen Meeresoberflächentemperaturen führten. Und für die jetzt aktuelle erste Julihälfte zeichnen sich weitere rekordverdächtige Hitzewellen ab, so die Copernicus-Forscher. Damit verdeutliche die Abfolge von Hitzewellen die wachsende Herausforderung und zeige, wie tiefgreifend sich das Klima verändert. Die Folgen seien immer intensivere Hitzewellen, anhaltend warme Ozeane und wachsende Risiken für Menschen, Ökosysteme und Infrastruktur in Europa.
3: Und vom Europäischen Klimadienst geht's zum Wetter mit Josephine Bechler kurz vor 7:30.

0: Ja, es wird warm, aber eine Hitzewelle droht uns nicht am Wochenende, ne?
1: Ja, also nicht so wie da Ende Juli, aber wenn wir uns das so anschauen, ab 30 Grad können wir ja schon von Hitze sprechen und die werden wir auch noch zum Ende der Woche erreichen und vor allem Anfang nächster Woche werden wir auch wahrscheinlich so auf 33, 34 Grad in der Spitze kommen. Aber es ist natürlich alles wesentlich entspannter, als was da Ende Juni bei uns stattgefunden hat. Da gab es ja auch schon über 40 Grad. Heute ist es auch alles noch ein bisschen gemäßigter. Wir haben immer noch eine nordwestliche Strömung. Da kommt dann immer noch eher diese etwas, ja, nicht ganz so warme, immer noch mäßig warme Meeresluft zu uns. Und deswegen schieben sich auch Wolken über uns bei Temperaturen dann in der Spitze so zwischen 21 und maximal 26 Grad.
0: Ganz schön windig kann es heute werden, oder?
1: Genau, also zwar nicht ganz so windig wie gestern, da gab es ja doch ein paar stärkere, teilweise sogar stürmische Böen. Heute schwächt sich das nochmal ein bisschen weiter ab, aber die eine oder andere Böe wird vor allem am Nachmittag doch nochmal auftauchen.
0: Blicken wir noch auf morgen, wie wird der Freitag?
1: Morgen geht's mit ein bisschen Nebel los. Das betrifft vor allem Regionen Richtung Thüringen und Westen Sachsen-Anhalts. Dann löst er sich auf. Die Sonne scheint recht verbreitet. Ein paar Wolkenfelder sind zwar auch unterwegs, aber die werden die Sonne nur selten verdecken. Es bleibt also trocken. Und die Temperatur, die steigt so auf 24 bis vor allem im Süden Thüringens örtlich sogar 29 Grad.
0: Josefine Bechler, Dankeschön.
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0: Gleich bei uns der neue Nachrichtenüberblick. Danach schauen wir auf dieses Thema. Auch wenn die Bundesregierung klimafreundliches Heizen künftig weniger fördern will, sind erneuerbare Energien für viele Menschen die Option schlechthin.
3: Das ist ja dann auch eine Preisfrage irgendwann, ne? Da hat man eine ganz gute Option, wenn man so ein autarkes Netz hat.
0: Ein innovatives Wohngebiet in Werther in Thüringen setzt auf ein kaltes Nahwärmenetz. Dabei hat man sich als Genossenschaft organisiert. Welche Vorteile bringt das bringt, das hören Sie in 20 Minuten. Und ich war im Gespräch mit Sachsens Innenminister Armin Schuster zu den Außengrenzen. Auch das hören Sie.
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5: Um 7.30 Uhr mit Mirko Jugelt. Der Aufsichtsrat von Volkswagen berät heute über weitere Sparmaßnahmen. Zuletzt hatte es Berichte gegeben, dass der Vorstand bis zu 100.000 Stellen streichen und möglicherweise 4 Werke schließen will, darunter das im sächsischen Zwickau. Betriebsrat und Gewerkschaft haben Widerstand gegen den harten Sparkurs angekündigt. Die IG Metall ruft heute bundesweit zu einem Protesttag auf und plant Aktionen an allen VW-Standorten sowie dem ebenfalls bedrohten Audi-Werk in Neckarsulm. Das US-Militär hat erneut den Iran angegriffen. Präsident Donald Trump hatte zuvor das Rahmenabkommen mit dem Iran über Friedensverhandlungen praktisch für gescheitert erklärt. Der Iran reagierte mit Raketen und Drohnen auf die Golfstaaten Bahrain und Kuwait. Deutsche Außenexperten befürchten nun einen noch lange anhaltenden Konflikt im Nahen Osten. CDU-Politiker Norbert Röttgen verwies in der Augsburger Allgemeinen auf die negativen Folgen für Wirtschaft und Sicherheit auch in Deutschland. Anton Hofreiter von den Grünen sagte, man müsse mit dauerhaft hohen Ölpreisen rechnen. Der Bundestag entscheidet heute über schärfere Regeln für Anbieter von Leih-E-Scootern. Die Verbraucherzentrale Sachsen teilte dem MDR mit, damit würden die Rechte der Opfer von Unfällen mit Elektrorollern gegenüber den Vermietern gestärkt. Sie könnten künftig etwa leichter Schadenersatz bekommen. Die Interessensgemeinschaft der Anbieter von Leih-E-Scootern Shared Mobility fürchtet, dass es dadurch vermehrt zu Versicherungsbetrug kommen könnte. Der Einfluss von künstlicher Intelligenz auf den Arbeitsmarkt spielt für junge Menschen bei der Wahl ihres Ausbildungsplatzes keine Rolle. Das sagte der Chef der Bundesarbeitsagentur Sachsen, Klaus-Peter Hansen, dem MDR. Seinen Worten zufolge gibt es keine Berufe, die wegen schlechter Zukunftsaussichten gemieden würden. KI sorge aber dafür, dass Fachwissen eine immer geringere Halbwertszeit habe. Dafür spielten Kompetenzen wie Problemlösungs- und Teamfähigkeit eine zunehmend größere Rolle. Russland hat die Zusagen des NATO-Gipfels an die Ukraine als verantwortungslos kritisiert. Das Außenministerium erklärte, die europäischen Staaten bereiteten sich auf einen bewaffneten Konflikt mit Russland vor. Es spricht von einer Militarisierung des europäischen Kontinents. Moskau warnte, die Entscheidungen der NATO könnten in eine Katastrophe münden. Das waren die Nachrichten. Das Wetter mit den aktuellen Temperaturen: Brocken, sonnig 7 Grad, Dresden sonnig 13, Eisenach bedeckt 16, Erfurt bedeckt 15, Gardelegen stark bewölkt 13 Grad, Hoyerswerda sonnig 14, Magdeburg bedeckt 14, Neuhaus am Rennweg stark bewölkt 12, Oschatz leicht bewölkt 14, Plauen stark bewölkt 14, Wernigerode wolkig 14 und Wittenberg wolkig 13 Grad. Heute neben Sonne vorübergehend stärker bewölkt, die meiste Sonne über Sachsen, Höchstwerte 21 bis 25 Grad, teils böiger Nordwestwind. Morgen viel Sonne, einige Wolken und trocken, Höchstwerte 24 bis 29 Grad. Am Wochenende viel Sonne, weitgehend trocken und noch wärmer. MDR-Verkehrsdienst, A2 Richtung Berlin, zwischen Allingersleben und Eilsleben. Stau und stockender Verkehr wegen Bauarbeiten, plus 10 Minuten. Vorsicht auf der A14 Richtung Dresden, zwischen Leisnig und Döbel-Nord, liegt ein LKW-Rad auf der rechten Fahrspur. Auf der B89 Meiningen-Eisfeld, zwischen Billried und Fachdorf, Behinderungen nach einem Unfall. B100 Richtung Halle, zwischen Europachaussee und Dessauer Platz, Stau, plus 20 Minuten. Geblitzt wird auf der A4 Richtung Frankfurt zwischen Magdala und Apolda und auf der A9 Richtung München zwischen Niemeck und Kleinmarzehns. Soweit der Verkehrsdienst, 7.34 Uhr.
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0: Mit Susanne Böttcher kommen Sie gut in diesen Donnerstag. US-Präsident Donald Trump hat auf dem NATO-Gipfel in Ankara zum Rundumschlag ausgeholt. Er warf den europäischen Partnern mal wieder mangelnde Unterstützung vor. Außerdem hätten die Länder ihre Militärausgaben nicht ausreichend erhöht. Was heißt das jetzt für das Verhältnis zwischen den USA und Europa? Hören Sie dazu die Meinungen in unserer Medienschau.
6: Es ist ermüdend, schreibt die Pforzheimer Zeitung. Da legen sich 31 NATO-Mitglieder mächtig ins Zeug, um den einen Großen bei Laune zu halten. Sie präsentieren ihre Wehretats, die sich bei den meisten zumindest deutlich erhöht haben. Zwar ist es ein Erfolg, dass die NATO-Staaten ein unerschütterliches Bekenntnis zur Beistandsgarantie abgegeben haben und Trump die Ukraine nicht fallen lässt. Was aber ist das wert, wenn das transatlantische Band immer weniger Bindungskraft hat? Ähnlich sieht es der Westdeutsche Rundfunk. Das Wort Verbündete ist für Trump vermutlich ein Fremdwort. Wer glaubt nach heute ernsthaft, dass so jemand bei einem möglichen Angriff Russlands, sagen wir auf Litauen, wirklich Truppen aus den USA schicken würde? Wenn die USA Europa nicht uneingeschränkt verteidigen wollen, muss man militärische Lücken schließen. Und die 10 Jahre, die wir beim jetzigen Tempo dazu brauchen, haben wir vielleicht nicht. Es wäre schön, wenn sich darüber jemand den Kopf zerbrechen würde. Der Reutlinger Generalanzeiger kommentiert: Trump selbst sieht sich als alleiniger Leistungsträger der NATO und nimmt sich deswegen heraus, mit kruder Rhetorik und Alleingängen reale Kriegsschauplätze wie den Iran und hypothetische wie Grönland wieder zu eröffnen. Die NATO muss schnell eine Lösung für diese Schwachstelle in ihrer Aufstellung finden, denn wenn Trump sein Spiel so weiterspielt, droht irgendwann die Gefahr eines massiven Eigentors. Die Badische Zeitung aus Freiburg schreibt: Trump macht die NATO zur Arena seiner Machtspiele. Die Europäer täten gut daran, nicht länger mitzuspielen. Wenn sie keine Einheit gegen Trump bilden, ihm Grenzen setzen und ihn zwingen, Europa ernst zu nehmen, werden sie weiter zu Bittstellern degradiert werden. Die Rheinpfalz aus Ludwigshafen sieht es so: Am Ende ist es doch gut gegangen. Die NATO-Mitgliedstaaten haben sich auf wichtige Beschlüsse geeinigt, auf ein Bekenntnis zu Artikel 5, auf Milliardenhilfen für die Ukraine, auf weitere Investitionen in die Aufrüstung der europäischen NATO-Staaten. Die erneute Trump-Show zeigt aber auch, dass sich etwas grundsätzlich verschoben hat. Die USA wollen nicht mehr der Sheriff des gesamten Westens sein.
0: Soweit unsere Medienschau. 7.37 Uhr. E-Scooter prägen ja mittlerweile das Bild vieler Städte. Für die einen super praktisch. Man kommt nämlich schnell voran und die Dinger sind schnell gemietet. Und dann gibt's aber auch diese Statistik. Die Polizei zählte zum Beispiel 2024 12.000 Unfälle mit E-Rollern und damit deutlich mehr als in den Jahren davor. Oft stürzen auch Fußgänger über herumliegende Roller. Und dann bleibt die Frage, wer haftet denn für die Schäden? Denn wer dafür verantwortlich ist, dass der Roller im Weg liegt, ist ja oft schwer auszumachen. Ein neues Gesetz soll nun Klarheit schaffen. Darüber stimmt heute der Bundestag ab. Nils Buhler.
7: Halter haften bei Unfällen. Aus Sicht von Verbrauchern genau die richtige Regelung, findet Beate Saupe von der Verbraucherzentrale Sachsen.
8: Da eben hier die Rechte von diesen geschädigten Passanten oder den geschädigten Verbrauchern gegenüber Sharing-Unternehmen gestärkt werden. Und sie nicht mehr unbedingt auf diesen Kosten sitzen bleiben. Entscheidend ist eben, dass die Sharing-Anbieter als Halter von diesen Fahrzeugen jetzt eben haften für dieses falsche Abstellen von diesen Rollern.
7: Ganz anders sieht das Anna Montassa, Sprecherin der Plattform Shared Mobility. Die Interessensgemeinschaft vertritt die Leihanbieter von E-Scootern. Grundsätzlich sei es zwar gut, dass die Position von Geschädigten gestärkt wird, Montassa befürchtet aber, dass es dadurch mehr Fälle von Versicherungsbetrug geben wird.
9: Beispielsweise kann nämlich einfach ein Schaden, der an einer Person oder an einer Sache geschehen ist, völlig verschuldensunabhängig einem Anbieter, einem Unternehmen angepriesen werden, was letztendlich dann auch zu vielen Klagen führen wird, zu Serienklagen. Und wir befürchten, dass damit eben auch die Gerichte in Deutschland überlastet werden könnten.
7: Wenn es zu einem Unfall während der Fahrt kommt, können die Unternehmen meistens unkompliziert nachvollziehen, welcher ihrer online registrierten Nutzer mit dem Roller unterwegs war. Schwieriger sei das, wenn ein Fahrzeug im Weg liegt, sagt Montassa.
9: Die Problematik liegt hier aber darin, dass es keine Umkehrschluss gibt, wenn es zum Beispiel ein Dritter war, der das Fahrzeug umgestoßen hat. Denn man muss anmerken, die Nutzenden, die eine Miete bezahlen, sind meistens nicht diejenigen, die entsprechend dann zum Beispiel ein Fahrzeug umstoßen.
7: Doch bei vielen Menschen scheinen die Pläne gut anzukommen. Laut einer repräsentativen Umfrage des Forschungsinstituts YouGov befürworten 67% der Befragten die Haftungsregel für Anbieter von E-Scootern. Auch bei Passanten in Leipzig trifft das Gesetz auf Verständnis.
10: Ja, es ist schon ein Problem, weil sie stehen überall und es wird relativ wild gefahren. Also es wird überall gefahren. Wo man fahren kann, wird gefahren.
11: Dann teilweise noch mit Kopfhörern auf, finde ich also ganz schön, auch als Autofahrer, wenn ich manchmal dieses Fahren sehe, finde ich schon, gehen großes Risiko ein ohne Helm. Also ich bin kein Fan davon.
7: Das geplante Gesetz nimmt auch die Fahrerinnen und Fahrer stärker in die Pflicht. Für sie soll künftig die Schuldvermutung gelten. Das heißt, sie haften für Schäden, es sei denn, sie können ihre Unschuld beweisen. Damit gelten dann bei Unfällen mit E-Scootern die gleichen Haftungsregeln wie bei Unfällen mit Autos.
0: Der Bericht von Nils Buhler, 7.40 Uhr, wird Zeit für so einen Hydration Break, oder Thorsten?
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12: Ich glaube, es ist besser, man hält sich den Durst für heute Abend auf, denn da spielt ja dann mal wieder jemand beim Fußball. Gestern hatten die einen oder anderen ja schon Entzugserscheinungen, denn es war der erste Ruhetag im Rahmen dieser Fußball-WM. Nach schlappen 96 Spielen war das auch mal nötig. Heute dann Frankreich gegen Marokko, das erste Viertelfinale. Es geht also so langsam und allmählich um die Wurst, meint auch Philipp Hofmeister.
13: Vor den Toren von Boston wird entschieden, wer es als erstes Team unter die besten vier der Welt schafft. Die Neuauflage des Halbfinals von 2022 verspricht viel Tempo und noch mehr fußballerische Qualität. Die Franzosen gehen als leichter Favorit in dieses Duell. Zusätzlich zur Spielfreude bewiesen Mbappé, Dembélé, Olise und Co. im anstrengenden Achtelfinale gegen Paraguay körperliche und mentale Resilienz. Die könnte auch heute gefragt sein, denn viele marokkanische Stars haben ihre familiären und sportlichen Wurzeln in Frankreich. Für sie wird es eine hochemotionale Angelegenheit. Marokko will die französische Offensive aus dem Spiel nehmen und gleichzeitig den eigenen mutigen Fußball auf den Platz bringen. Das muss ohne Torjäger Saibiri klappen. Der Bayern-Neuzugang fehlt verletzt.
12: Wäre aber in einem möglichen Halbfinale dann wieder mit dabei, haben die Marokkaner signalisiert. Nur da musste eben erst mal hin. Vor 4 Jahren hatte das ja geklappt, aber vor 4 Jahren standen die Franzosen eben auch im Endspiel. Die weiteren Viertelfinals dann Spanien gegen Belgien, Norwegen gegen England und Argentinien gegen die Schweiz. Und dann hätten wir da noch 4 weitere Spiele. Das wäre dann das 100. in diesem Mammutturnier. Viele Spiele gibt's auch in der Regionalliga Nordost, denn da wird die neue Saison beginnen. Heißt mit anderen Worten, das lange Warten hat ein Ende. Am 1. Juli-Wochenende geht's los. Und Sport im Osten steigt dabei gleich wieder in die Saison ein. Jan Kröger kennt die Partien.
14: Gleich am ersten Spieltag treffen zwei Aufstiegskandidaten aufeinander. Erzgebirge Aue will zurück in die dritte Liga und bekommt es zu Hause mit der VSG Alt-Glienicke zu tun. Die Berliner haben sich unter anderem mit den einstigen Bundesligaspielern Tolga Ciaci und John Anthony Brooks verstärkt. Sport im Osten überträgt das Spiel am Samstag, dem 25. Juli ab 14 Uhr, als erste von vielen Partien. Der MDR wird weiterhin mindestens ein Regionalligaspiel pro Woche live zeigen. Ein weiteres Highlight des ersten Spieltags? Carl Zeiss Jena empfängt den FSV Zwickau. Es ist das einzige mitteldeutsche Duell zu Meister Lok Leipzig und sein neuer Trainer Thorsten Ziegner reisen zum FSV Luckenwalde. Der hallische FC ist in Greifswald gefordert, Chemnitz bei der zweiten Mannschaft von Hertha BSC. Die übrigen mitteldeutschen Teams haben Heimspiele. Chemie Leipzig trifft auf Babelsberg, Rot-Weiß Erfurt empfängt den BFC Dynamo und Magdeburgs zweite Mannschaft trifft auf Tasmania Berlin. Insgesamt sieht der Spielplan 20 Spieltage bis Mitte Dezember vor, ehe es in eine zweimonatige Winterpause geht. Die Saison endet am 23. Mai 2027, dann auf jeden Fall mit einem Aufsteiger in die dritte Liga. Unabhängig von den Reformdiskussionen muss der Meister der Regionalliga Nordost im kommenden Jahr keine Aufstiegsspiele absolvieren.
12: Soll man sagen, zum Glück gibt es auch mehr Sport als Fußball. Zum Beispiel die Tour de France, das größte Ereignis im Radsport überhaupt. Die haben heute ihre 6. Etappe zu absolvieren und es wird geklettert in die Pyrenäen. Holger Gerska kennt nicht nur die Strecke.
15: Es gibt heute einen für die Tour de France typischen abrupten Szenenwechsel. Auf das gestrige Sprinterfinale mit dem starken zweiten Platz des Cottbusers Max Kanter hinter dem Niederländer Olaf Koy folgt eine der schwersten Bergetappen. Es ist ein klassischer Pyrenäenkurs über den Aspin und den Tourmalet, gekrönt von einer Bergankunft. Ein Klettertest für die Podiumskandidaten dieser Tour, also auch für den Vorjahrsdritten Florian Lipowitz. Das gelbe Trikot trägt auf diesen 186 Kilometern der Norweger Torstein Tran. Die Top-Favoriten Jonas Vingegaard und Tadej Pogacar liegen knapp 8 Minuten zurück und werden sicherlich die Gelegenheit nutzen, um den Abstand zu reduzieren.
12: So, und dann sind wir natürlich noch bei den All England Championships. Auch die gehen ja so langsam und allmählich in die finale Phase. Da hat es Alexander Zverev ja gestern zum ersten Mal geschafft, ins Halbfinale einzuziehen. Der hat heute Ruhe. Andere müssen ran. Ina Kast weiß genau, wer.
16: Hier in Wimbledon zu spielen ist immer ganz besonders, sagt der deutsche Tennisprofi Kevin Krawitz vor dem Halbfinale im Doppel. Mit seinem Doppelpartner Tim Pütz kann er heute erstmals ins Finale beim legendärsten Tennisturnier der Welt kommen. Für die beiden geht es gegen das routinierte Duo Pavic-Arevalo. Im Fokus stehen heute aber vor allem die Halbfinalspiele der Frauen auf dem Center Court. Das tschechische Tennis hat sich in den vergangenen Jahren sehr stark entwickelt. Deshalb ist es nicht verwunderlich, dass zwei tschechische Spielerinnen nun sogar ins Finale von Wimbledon kommen können. Im ersten Duell fordert Carolina Muchová die US-Amerikanerin Coco Gauff heraus. Muchová hatte in den vergangenen Jahren immer wieder mit Verletzungen zu kämpfen, ist nun aber beschwerdefrei und will ihr zweites Grand-Slam-Finale erreichen. Im zweiten Halbfinale trifft die andere Tschechin Linda Noskova, die im vergangenen Monat das Rasenturnier in Berlin gewann, auf Marta Kostyuk aus der Ukraine.
17: Das war der Sport mit Thorsten vom Wege. 7.45 Uhr, 7:45, Sie hören MDR aktuell das Nachrichtenradio. Top-Thema heute Morgen sind die Beratungen bei Volkswagen. Weltweit sollen bis zu 100.000 Stellen wegfallen. Mehrere Standorte sind bedroht, darunter auch das Werk in Zwickau-Mosel. Weitere Meldungen jetzt mit Mirko Jugelt.
5: US-Präsident Donald Trump hat einen noch größeren Truppenabzug aus Europa von einer Vereinbarung zur Zukunft Grönlands abhängig gemacht. Das hat er an Bord der Präsidentenmaschine Air Force One vor Journalisten angedeutet. Beim NATO-Gipfel in Ankara hatte Trump zuvor erklärt, dass die zum Königreich Dänemark gehörende Insel künftig von den USA kontrolliert werden sollte. Sachsen erleichtert den Abschuss von Problemwölfen. Wie das Umwelt- und Landwirtschaftsministerium mitteilte, sind dazu die Vorgaben zum Herdenschutz angepasst worden. Das schafft die Voraussetzung für den Abschuss von Wölfen nach einem bestätigten Riss von Nutztieren. In Leipzig sind nach den massiven Hitzeschäden seit heute wieder alle Straßenbahnen planmäßig unterwegs. Das haben die städtischen Verkehrsbetriebe mitgeteilt. Vor 2 Wochen hatten die hohen Temperaturen die Fugenmasse aufgeweicht. Mehr als 30 Kilometer Gleise sowie 150 Weichen mussten seither aufwendig gereinigt werden. Das Wetter? Heute neben Sonne vorübergehend dichtere Wolken und trocken, 21 bis 25 Grad. Morgen meist viel Sonne und trocken bei 24 bis 29 Grad. MDR Aktuell Verkehrsdienst. A2 Richtung Berlin zwischen Allerengersleben und Eilsleben Stau, plus 10 Minuten. Vorsicht auf der A14 Richtung Dresden zwischen Leisnig und Döbel Nord liegt ein LKW-Rad auf der rechten Fahrspur. Auf der B89 Meiningen-Eisfeld zwischen Belrite und Fachdorf, Behinderungen nach einem Unfall, und B100 Richtung Halle zwischen Europachaussee und Dessauer Platz, Stau, plus 20 Minuten. Geblitzt wird auf der A4 Richtung Frankfurt zwischen Magdala und Apolda und auf der A9 Richtung München zwischen Niemecke und Kleinmarzehns. Soweit der Verkehrsdienst, 7.47 Uhr.
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17: Googelt man die Begriffe Armin Schuster und Grenzkontrollen, dann findet man einige Treffer. Mehr als 3 Jahre zurück gehen die. Man könnte also den Eindruck gewinnen, es sei ein Herzensprojekt des sächsischen Innenministers. Und jetzt kommt der Polizeibeauftragte des Bundes, Uli Krötsch, und sagt, die bisherigen Grenzkontrollen bräuchten wir so nicht mehr. Was macht das mit Armin Schuster? Das habe ich ihn heute Morgen gefragt.
18: Guten Morgen, Frau Böttcher.
17: Rund 14.000 Polizisten sind derzeit an deutschen Grenzen im Einsatz. Der Polizeibeauftragte des Bundes, Uli Krötsch, begründet seine Aussage wie folgt.
19: Die Zahlen der unerlaubten Einreisen sind in den letzten Jahren und erst recht im letzten Jahr enorm zurückgegangen. Die Kontrolldichte an den Außengrenzen Deutschlands bleibt aber gleich.
17: Können Sie die Begründung nachvollziehen?
18: Also ich bin den Bundespolizisten, das können Sie sich gar nicht vorstellen, wie dankbar. Meine Herzensangelegenheit sind ja nicht Grenzkontrollen, sondern die öffentliche Sicherheit und Ordnung. Und was wir in den letzten 2 Jahren durch die konsequente Entscheidung der Bundesregierung geschafft haben, ist einfach phänomenal. Ich darf mal für Sachsen sagen, wir hatten 2023 23.000 Asylzugänge in Sachsen und werden dieses Jahr, wenn man es hochrechnet, etwa unter 5.000 liegen. Das ist wieder das Normalmaß, das Deutschland jahrzehntelang vor 2015 hatte. Damit können wir umgehen. Das können die Kommunen. Dann haben wir auch unsere Sicherheitsprobleme nicht. Also die Bundespolizei macht mit dem, was sie da tut, einen Bombenjob zurzeit. Ich weiß, dass die sehr belastet sind, aber sie tun etwas auch für die gesellschaftliche Befriedung in diesem Land zum Thema Migration. Das Thema ist von der Tagesordnung. Was Besseres konnte gar nicht passieren.
17: Also sind Grenzkontrollen in der jetzigen Form und Intensität Ihrer Meinung nach noch verhältnismäßig?
18: Die sind absolut verhältnismäßig, aber wir haben ja Licht am Ende des Tunnels. Das ist ja nicht die Zukunft, dass wir ständig nur Grenzkontrollen machen. Wir haben jetzt seit knapp einem Monat das neue gemeinsame europäische Asylsystem in Kraft. Mhm. Das soll ja, ich sag mal, all die Baufehler korrigieren, die wir bei Schengen hatten. Ob jetzt Dublin, der Außengrenzschutz, das Thema Return Hubs, also wie können wir besser rückführen. Das gemeinsame europäische Asylsystem hat niemand mehr für möglich gehalten. Wir haben ja 10 Jahre lang verhandelt und es nicht geschafft. Jetzt ist es geschafft. Wenn dieses System funktioniert, wirkungsgleich, dann sehe ich jede Chance, dass wir auch bei den Grenzkontrollen zu Veränderungen kommen. Aber wie gesagt, wir machen das seit 3 Wochen. Ich bin fest davon überzeugt, dass der Bundesinnenminister auch im August nochmal entscheiden muss, dass die Grenzkontrollen verlängert werden. Die Wirkung auf die Schleuser ist einfach so, das erleben Sie ja jetzt, machst du nichts, läuft dir in Ihr Geschäftsmodell, kontrollierst du, zerschlägst du dieses Geschäftsmodell und die Zahlen brechen sofort ein. Nur einen Tag aussetzen und schon geht's wieder los. Deswegen warte ich auf einen Erfolg dieses europäischen Asylsystems. Und bis dahin plädiere ich unbedingt dafür, die Kontrollen fortzusetzen. Wir hatten einfach zu viele Sicherheitsprobleme, Frau Böttcher.
17: Sie hatten diese Frist angesprochen. Aktuell sind die Kontrollen ja noch bis Mitte September angedacht. Sehen Sie die auch über diese Zeit hinaus?
18: Ja, also wenn wir wirklich sicher erleben wollen, dass das neue Asylsystem, das europäische, funktioniert, muss man mit Sicherheit erstmal ein Jahr das abwarten. Wir haben ja gestern in Dresden das Sekundärmigrationszentrum eingerichtet. Das wird so ein Testfall sein. Kriegen wir unsere Ausreisepflichtigen wirklich wieder nach Griechenland, Italien, Dänemark, Belgien und so weiter zurückgeführt, wenn sie dort eigentlich Asylgesuch schon gestellt hatten? Das war schlecht möglich bisher. Ich habe große Hoffnung, dass das jetzt alles besser wird, aber so lange, sage ich ganz offen, will ich auch den Nachbarn das Signal senden, wir brauchen diese neue Solidarität. Deutschland kann so nicht weitermachen, wie das bis vor 2 Jahren war. Und wenn die dann alle mitmachen, dann können wir auch über die Grenzkontrollen reden. Die stören ja auch unsere Nachbarn, das weiß ich. Nur wir haben uns seit 10 Jahren am Durchwinken gestört.
17: Naja, die Grenzkontrollen stören vielleicht auch die Bevölkerung in den Grenzregionen, also diejenigen, die regelmäßig hin und her pendeln. Wie ist denn das Feedback dort?
18: Das war zu Anfang, haben Sie recht, da gab es wirklich, ich denke jetzt beispielsweise bei uns an den Raum Görlitz, da gab es schon Probleme. Aber die Bundespolizei hat sich sehr schnell darauf eingestellt, das ist ja eine sehr erfahrene Polizei in Grenzfragen, dieses Modell Kontrolle ohne Wartezeit. Bei mir kommen jetzt überhaupt keine Meldungen mehr an, dass es in irgendeiner Weise zu massiven Störungen kommt. Es gibt natürlich Hochzeiten, aber Frau Böttcher, 35.000 Zurückweisungen, 9.000 offene Haftbefehle realisiert, 1.415 Schleuser zurückgewiesen in einem Jahr, also von Mai 25 bis 26. Die Zahlen sprechen einfach für sich, was da los ist. Mhm. Und deswegen nochmal, man kann der Bundespolizei gar nicht dankbar genug sein, was sie da tut. Und ich habe die große Hoffnung, dass auch der Bundesinnenminister an dem Vorgehen festhält. Und ich halte auch seine Einschätzung, dass diese Kontrollen absolut rechtmäßig sind, für vollkommen zutreffend.
17: Das sind Informationen und Einschätzungen von Sachsens Innenminister Armin Schuster. Vielen Dank für Ihre Zeit.
18: Ich danke Ihnen, Frau Böttcher.
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17: Sorge vorm Erfrieren dürfen wir gerade nicht haben, doch spätestens mit der nächsten Heizperiode stellt sich für viele die Frage, wie lange können wir uns Öl und Gas noch leisten? Verschiedene Technologien bieten schon heute eine nachhaltige und unabhängige Alternative und können mitunter nicht nur heizen, sondern im Sommer auch kühlen. Genossenschaften gelten dabei als wichtige Säule, um die Wärmewende vor Ort bürgernah umzusetzen. Rebecca Nordin-Menke hat sich für unsere Themenwoche zu Genossenschaften in Thüringen umgeschaut.
20: Im Neubaugebiet Lehmkuhle im Norden von Thüringen wird eifrig gewerkelt. 13 Häuser sind hier schon bezogen. Im 14. bringen Handwerker gerade Dämmung in die Decke ein. Im Erdgeschoss ragen mehrere Rohre aus dem Boden.
21: Zum einen haben wir hier links Wasser und Strom. Aber das entscheidend Wichtige für uns sehen wir hier. Das sind die beiden Anschlüsse des Nahwärmenetzes.
20: Hans-Jürgen Weidt hat als damaliger Bürgermeister von Werther das kalte Nahwärmenetz mitinitiiert. Die recht neue Technologie funktioniert mit besonders niedrigen Temperaturen in einem geschlossenen regionalen Kreislauf. Heute begleitet Weidt das Projekt als Aufsichtsrat der Energiegenossenschaft Helmetal weiter. Dass die Genossenschaft bereits Erfahrung mit anderen erneuerbaren Energien gesammelt hatte, kam auch dem Wärmenetz zugute, erklärt Weidt.
21: Es muss eine gewisse Kapitalstärke schon da sein. Also man muss schon ein paar Jahre am Markt sein und muss sich auch wirtschaftlich schon ein bisschen gefestigt haben, um nicht ins Abenteuer zu kommen. Es ist schon ein komplexes energetisches Projekt, was man dann angeht. Und ein bisschen mehr Erfahrung ist schon gut.
20: Auch wenn Genossenschaften nicht der größte Player für erneuerbare Energien sind, die Organisationsform bringt gleich mehrere Vorteile, betont Nachhaltigkeitsforscherin Franziska May.
22: Genossenschaften sind im Prinzip eine dezentrale und partizipative Form der Energieproduktion. Und das heißt, dass tatsächlich hier die Technologie nicht alleine im Mittelpunkt steht, sondern auch der lokale Mehrwert und die Beteiligung der Menschen vor Ort.
20: In Werther stellt die Genossenschaft nur den Anschluss an das kalte Nahwärmenetz bereit. Für die einzelnen Häuser sind die Bauherren zuständig, so wie Michael Engwicht und Jana Kulke. Das Paar entschied sich bewusst dafür, am kalten Nahwärmenetz zu bauen, nach Jahren in einer Nordhäuser Mietwohnung mit Gasheizung.
23: Ich hatte mich schon mal ein bisschen kundig gemacht, dass Solar-Wärmepumpen eigentlich effizienter sind als Luft-Luft. Da dachte ich mir, probieren wir das aus. Wenn wir bauen, dann machen wir es da.
20: Mit einem monatlichen Festpreis von etwa 100 Euro für das Wärmenetz hat das Paar langfristig Planungssicherheit. Die Erdwärme dafür kommt gleich von einem Feld nebenan und der Strom für die Wärmepumpe größtenteils vom Dach. Von März bis September produzierten die PV-Anlagen hier mehr Strom, als das Paar insgesamt nutzte.
3: Es ist ja dann auch eine Preisfrage irgendwann, ne? Und man sieht ja, wie viel es auf und ab geht überall. Und da hat man eine ganz gute Option, wenn man so ein autarkes Netz hat.
20: Ob Heizen im Winter, Kühlen im Sommer oder warmes Wasser aus der Leitung. Für Jana Kulke und Michael Engwicht ist die Wärmewende schon Alltag. Und ob Öl und Gas teurer werden oder nicht, interessiert sie nun nicht mehr.
17: Der Bericht von Rebecca Nordin-Menke. 7.56 Uhr. Es könnte wirklich ein Sommer der Reformen werden. Gesundheit, Arbeitsmarkt, Steuer, Rente. Die schwarz-rote Koalition hat umfassende Reformpakete vorgestellt, damit Deutschland wieder fit für die Zukunft wird. Doch wie groß ist die Bereitschaft der Menschen, bei all dem mitzugehen? Wie die Reformen gelingen können, das fragen wir heute Abend beim Mitreden Deutschland diskutiert, der Talksendung der ARD Infowellen. Und Markus Rea hat sich vorab in Berlin umgehört und die Menschen gefragt, wo braucht Deutschland aus ihrer Sicht dringend Reformen?
1: Ja, vor allen Dingen bei unserem hervorragenden öffentlichen Dienst, der immer mehr aufgebläht wird und immer weniger Leistung offensichtlich bringt. Also zu viele Angestellte, zu hohe Pensionslasten, die wahrscheinlich mit das drückendste Problem in diesem Land in den nächsten Jahrzehnten werden.
2: Mehr Soziales und mehr Bildungsmöglichkeiten, ich glaube, das kommt immer noch viel zu kurz. Wie man das jetzt reformiert, das kann ich auch nicht sagen. Das ist ja nicht mein Job, aber da würde ich mir mehr wünschen.
6: Auf jeden Fall mehr Work-Life-Balance, sei es jetzt eben mit mehr Entlastungen durch die 4-Tage-Woche. Und wenn es den Leuten dann besser geht, dann kommen sie vielleicht auch lieber wieder zur Arbeit.
8: Ja, dass halt körperlich anstrengendere Arbeiten halt ein bisschen besser bezahlt werden tatsächlich. Ich arbeite im Krankenhaus als Krankenpfleger. Da denkt man sich auch, also für das Geld soll ich das noch weitermachen tatsächlich, ne?
24: Ja, Migrationspolitik auf jeden Fall Reformen, dass das kontrolliert wird und ja, dass die Rente auf jeden Fall sicher ist.
25: Ich denke hauptsächlich an die Enkel und Urenkel. So, ich habe alles, meine Rente und so. Aber mir tut es richtig weh, dass es wieder eine Rentenerhöhung gibt und mein Urenkel weiß später nicht, wovon er leben soll. Meine Tochter auch nicht.
17: Das sind die Meinungen in Berlin. Wie gelingen Reformen? 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Mitreden auch jetzt zum Wetter. Josephine Bechler, das wird ein entspannter Tag, oder?
26: Ja, die Situation hat sich ein bisschen beruhigt. Es gibt zwar immer noch den Nordwestwind, der ist heute aber nicht mehr ganz so stark, bringt noch diese eher mäßig warme Luft zu uns. Deswegen in der Spitze auch noch 21 bis 25 Grad, vielleicht in Thüringen örtlich auch mal eine 26 Grad. Dazu gibt es zeitweise ein paar mehr Wolken, die lösen sich dann aber auch im Laufe des Nachmittags wieder auf und dann kommt die Sonne auch hier wieder, wo jetzt ein paar dichtere Wolken vorhanden sind, durch. Der Wind, habe ich schon erwähnt, der lässt nach. Und wenn wir dann auf die Nacht blicken, die ist ja noch die letzte Nacht vor der sommerlichen Wärme wieder. Die wird dann auch wieder ein bisschen niedriger von den Temperaturen. 14 bis 10 Grad, also super zum Lüften.
17: Sommerliche Wärme, wohin geht's am Wochenende?
26: Auf 30 Grad in der Spitze. Am Sonntag hätten wir die höchsten Werte für diese Woche zu vermelden. 31 Grad, vor allem in Thüringen. Ansonsten geht aber morgen schon los. 24 bis 28 Grad. Und alle Tage bringen eigentlich sehr viel Sonnenschein.
17: Sagt Josephine Bechler. Dankeschön. Der VW-Aufsichtsrat trifft sich heute in Wolfsburg, um über die Zukunft zu beraten. Dabei geht es um Arbeitsplätze, aber auch um mögliche Werksschließungen. Auch in Zwickau bangt man da.
27: Es sind Existenzen, die hier dranhängen in der ganzen Region. Und wenn das hier im Bach runtergeht, denke ich mal, ist die Region tot.
17: Worum geht's da heute? Welche Zukunft könnte es für den sächsischen Standort geben? Das habe ich mit unserem Wirtschaftsredakteur besprochen, mit Ralf Geißler. Das Gespräch hören Sie hier im Programm in 4 Minuten. Jetzt der neue Nachrichtenüberblick.
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5: Um 8 Uhr mit Mirko Jugelt. Sachsens Innenminister Armin Schuster hält Grenzkontrollen zu den Nachbarländern weiterhin für nötig. Er widerspricht damit dem Polizeibeauftragten des Bundes, Uli Grötsch. Der hatte gesagt, dass die Kontrollen in ihrer aktuellen Form nicht mehr gebraucht würden. Schuster betonte im MDR, man müsse erst mal ein Jahr abwarten, ob das neue europäische Asylsystem funktioniere. Derzeit mache die Bundespolizei an der Grenze einen Bombenjob. Sie zerschlage mit den Kontrollen das Geschäftsmodell der Schleuser und trage zum gesellschaftlichen Frieden bei. Der Aufsichtsrat von Volkswagen berät heute über weitere Sparmaßnahmen. Einem Bericht des Manager-Magazins zufolge sollen weltweit bis zu 100.000 Stellen wegfallen. Das wären doppelt so viele wie bisher geplant. Mehrere Standorte seien bedroht, darunter das Werk in Zwickau. Die Ostbeauftragte des Bundes, Elisabeth Kaiser, warnte den VW-Konzern vor einer Schließung des sächsischen Standorts. Sie sagte der Leipziger Volkszeitung, das würde die gesamte ostdeutsche Automobilindustrie treffen. Die USA haben erneut den Iran angegriffen. Die US-Streitkräfte teilten mit, sie hätten 90 militärische Ziele ins Visier genommen. Die iranischen Revolutionsgarden reagierten mit Attacken auf US-Stützpunkte in Bahrain und Kuwait. US-Präsident Donald Trump hatte die Waffenruhe mit dem Iran gestern für gescheitert erklärt. Auslöser waren Angriffe auf Frachtschiffe in der Straße von Hormuz. Die USA wollen Syrien von ihrer Liste staatlicher Terrorunterstützer streichen. Darüber hat Außenminister Marco Rubio den Kongress informiert. Er sagte, der Schritt werde Investitionen und Handel ermöglichen und Syrien eine Chance zum Wiederaufbau geben. Wenn der Kongress nicht innerhalb von 45 Tagen widerspricht, tritt die Änderung in Kraft. Seit dem Sturz von Machthaber Bashar al-Assad wird Syrien von einer Übergangsregierung geführt. Im Landkreis Anhalt-Bitterfeld hat ein Hund ein 4-jähriges Mädchen getötet. Nach Polizeiangaben ereignete sich die Attacke in der Ortschaft Drosa. Das Kind sei noch vor Ort gestorben. Der Hund wurde in ein Tierheim gebracht. Gegen den Besitzer wird wegen fahrlässiger Tötung ermittelt. Einzelheiten will die Polizei im Laufe des Tages veröffentlichen. Das waren die Nachrichten. Das Wetter mit den aktuellen Temperaturen. Brocken sonnig 7 Grad, Chemnitz sonnig 13, Dresden sonnig 13, Eisenach bedeckt 16, Erfurt bedeckt 15 Grad, Fichtelberg stark bewölkt 7, Gera sonnig 14, Görlitz leicht bewölkt 14, Halle leicht bewölkt 14, Leipzig heiter 14, Magdeburg wolkig 14 und Meiningen wolkig 15 Grad. Heute neben Sonne vorübergehend stärker bewölkt, die meiste Sonne über Sachsen. Höchstwerte 21 bis 25 Grad, dazu teils böiger Nordwestwind. Morgen viel Sonne, einige Wolken und trocken. Höchstwerte 24 bis 29 Grad. Am Wochenende viel Sonne, weitgehend trocken und noch wärmer. MDR Verkehrsdienst, A2 Richtung Berlin, zwischen Allerengersleben und Eilsleben, Stau und stockender Verkehr wegen Bauarbeiten, plus 10 Minuten. Vorsicht auf der A2 Richtung Hannover, zwischen Hämeler Wald und Lehrter Ost liegt eine Warnbarke auf der Fahrbahn. A9 Richtung München, am Dreieck Bayerisches Vogtland ist die Überfahrt zur A72 Richtung Hof wegen eines defekten Lastwagens bis ca. 9 Uhr gesperrt. Und geblitzt wird auf der A4 Richtung Frankfurt zwischen Magdala und Apolda und auf der A9 Richtung München zwischen Niemeck und Kleinmarzehns. Soweit der Verkehrsdienst, 8.04 Uhr.
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17: Mit Susanne Böttcher, guten Morgen. Zukunftsbild 2030. Das ist die Überschrift über einem Termin heute beim VW-Aufsichtsrat. Weltweit will der Konzern aus Wolfsburg 100.000 der rund 657.000 Arbeitsplätze streichen. 4 Werke könnten schließen. Neben Emden, Hannover und Neckarsulm steht auch Zwickau im Fokus der Debatte. Unser Wirtschaftsredakteur Ralf Geißler beschäftigt sich seit Jahren mit der Automobilbranche und auch ihrem Trend, der ja seit Jahren deutlich nach unten zeigt. Geringe Absatzzahlen, größere Konkurrenz aus dem Ausland, vielleicht auch Missmanagement in den großen Krisen. Dass reagiert werden muss, liegt auf der Hand. Die Frage ist allerdings, wie? Ralf, ich habe das Gefühl, dieser Prozess zieht sich wie so ein Pflaster auf einer Wunde, das aber nur ganz langsam abgezogen wird.
7: Ja, also es tut schon eine ganze Weile weh, aber eigentlich ist es ja genau andersrum. Die Wunde liegt offen und man versucht die ganze Zeit, sie mit einem Pflaster zuzukriegen, aber das Pflaster ist immer zu klein.
17: Ja, wahrscheinlich. Rechnest du denn heute mit einer Entscheidung für bzw. gegen Standorte?
7: Also ich glaube nicht, dass der Aufsichtsrat heute beschließen wird, 4 Standorte zu schließen. Man muss sich das ein bisschen so vorstellen wie beim Schach. Ja, wir sind in der Eröffnungspartie. Der VW-Vorstand Oliver Blume hat jetzt gesagt, ich will 4 Werke opfern und 100.000 Arbeiter loswerden. Und jetzt ist eben die Frage, welchen Zug machen die anderen, insbesondere die Gewerkschaften? Denn die müssen im Aufsichtsrat zustimmen und das in den Medien lancierte Sparpapier, das wird die IG Metall in dieser Härte sicherlich nicht mittragen.
17: Der angesprochene VW-Aufsichtsrat, das ist ja ein großes Gremium. Wie setzt sich dieses Gremium zusammen und wer debattiert dort heute?
7: Also es sind in Summe 20 Personen. 10 Personen gehören zu den Anteilseignern. Das sind zum Beispiel die Familie Porsche, die Familie Piech. Die drängen vor allem auf einen harten Sparkurs. Und dann gibt es die anderen 10. Das sind vor allem Vertreter der Beschäftigten, also Betriebsräte, IG Metall. Und wer jetzt ein bisschen rechnen kann, 10 und 10 ergibt einen Patt. In der Regel ist es so, dass bei einer Stimmgleichheit in so einem Gremium der Vorsitzende entscheidet. Und der kommt aus dem Kreis der Anteilseigner. Aber wir reden hier über Volkswagen. Das Land Niedersachsen, das ist zwar eigentlich auch ein Anteilseigner, stimmt aber traditionell immer mit den Gewerkschaften. Das heißt, ohne dass Niedersachsen überzeugt wird vom VW-Vorstand, wird wahrscheinlich erstmal gar nichts gespart.
17: Das heißt, am Ende wird gar nicht weiter gespart?
7: Naja doch, es wird schon gespart werden. Also der Druck ist natürlich enorm. Die Gewinne, insbesondere im China-Geschäft, sind im freien Fall. Die Werke in Deutschland sind nicht richtig ausgelastet. Es gibt so Analysten, die sagen, am Ende wird es wahrscheinlich bei 2 der 4 Werken zu einer Schließung kommen. Wenn der VW-Chef Oliver Blume im Aufsichtsrat nichts erreicht, dann hat er auch immer noch die Möglichkeit, über eine Hauptversammlung alle Aktionäre zu befragen und dort Maßnahmen zu beschließen. Auch da das Kuriosum, Niedersachsen, ich sagte es ja schon, gehören reichlich 20% der Anteile und so schwerwiegende Beschlüsse wie zum Beispiel Werksschließungen, da gibt es Leute, die sagen, da müssen mindestens 80% zustimmen. Also auch da bräuchte man wieder die Stimme Niedersachsens.
17: Reichlich kompliziert. Also schauen wir mal nach Zwickau-Mosel. Das Werk bei uns im Sendegebiet, Dirk Panther, Sachsens Wirtschaftsminister, bat vor kurzem um einen Blick auf die Zahlen. Er sagte, Zitat, wir können mit Fug und Recht behaupten, dass Mosel der produktivste und innovativste Standort ist, was Fahrzeugproduktion angeht. Wird das in die Entscheidung mit einfließen?
7: Ja, sicherlich spielen Zahlen in so einer Gesamtbetrachtung eine Rolle. VW Sachsen hat sogar betont zuletzt, dass man noch mehr gespart hat, also dass man jetzt produktiver ist, als man es ohnehin schon war. Aber zur Wahrheit gehört eben auch, das sagen andere Standorte, das sagen andere Werke von sich auch.
17: Schauen wir nochmal auf Sachsens Wirtschaftsminister Dirk Panther, der guckt noch ein bisschen voraus, sieht in einer chinesischen Beteiligung eine Chance für die Zukunft des VW-Standorts Zwickau-Mose. Was spricht für die Chinesen, was dagegen?
7: Also erstmal klingt es ein bisschen verrückt, ja. Chinesische Autos produziert in deutschen VW-Werken. Aber so abwegig ist der Gedanke eigentlich gar nicht, denn China sucht tatsächlich Produktionsstandorte in der Europäischen Union. Und das liegt an den Einfuhrzöllen. Chinesische Elektroautos verkaufen sich ja ganz gut in Europa, werden aber eben immer mit Zoll beaufschlagt. Wenn man die in Europa selber herstellen würde, würde der Zoll wegfallen und auch die Transportkosten. Das spricht also dafür, tatsächlich suchen die Hersteller Produktionsorte. Was dagegen spricht, sie suchen vor allem Produktionsstandorte, die sehr billig sind. Also da reden wir eher über Ungarn, über Portugal. Die deutschen Werke, die sind da sicherlich nicht ganz oben.
17: Was die Löhne angeht.
7: Genau, was die Löhne angeht. Also die sind einfach zu teuer bei den Löhnen, teurer auf jeden Fall als Ungarn oder Portugal. Deswegen habe ich so ein bisschen Zweifel, ob die jetzt wirklich nach Zwickau gucken, sondern eher in andere europäische Länder.
17: Sagt Ralf Geißler, unser Wirtschaftsredakteur. Vielen Dank für die Einschätzung.
7: Gerne.
17: Uhr 9. Brauchen wir mehr Geschäfte an Sonntagen oder reicht das, was es heute schon gibt? Genau darüber diskutiert Deutschland zurzeit mal wieder. Auslöser sind Pläne der Bundesregierung, die Bäckereien und Bibliotheken an Sonn- und Feiertagen längere Arbeitszeiten erlauben will. Dem Einzelhandel reicht es nicht. Er fordert, das Öffnungsverbot an Sonntagen komplett zu streichen. Die Debatte an sich ist nicht neu. Was könnte diesmal aber am Ende dabei herauskommen? André Seifert.
9: Der Wunsch nach mehr Sonntagsshopping erscheint in Leipzig nicht besonders groß zu sein. Die Menschen, die wir für eine kleine Umfrage in der Innenstadt getroffen haben, kommen offenbar auch ohne extra Öffnungszeiten klar. Viele fragen sich sogar, wofür es die überhaupt bräuchte.
10: Weil es haben ja genug Läden, sag ich mal, auch am Wochenende auf, die auch am Sonntag auf haben. Also ich jetzt persönlich nicht.
11: Frische Brötchen für Notfall gibt es an der Tankstelle. Also
12: auch verschiedene Sorten, Milch gibt's, Wasser gibt's, Getränke.
13: Ich gehe nach der Arbeit mal ein bisschen einholen und dann habe ich alles da.
9: Einige Handelsverbände sowie Politiker von Union und FDP drängen derzeit auf mehr Sonntagsöffnungen. Einkaufen sei auch ein Freizeiterlebnis und halte Innenstädte attraktiv, heißt es vom Handelsverband Deutschland. Die Gewerkschaft Verdi lehnt das dagegen strikt ab, sagt Thorsten Fugol von Verdi Sachsen, Sachsen-Anhalt und Thüringen.
14: Wir betrachten den Sonntagsschutz, die Sonntagsruhe als soziokulturelles Erbe. Wenn es Menschen gibt, die dann sagen, naja, guck mal, ringsrum kannst du auch überall einkaufen, auch im katholischen Polen etc., ja, das mag so sein, aber wenn man sich immer nur dann den Fokus ins Ausland richtet, wenn es einem gerade passt, das ist auch irgendwie Rosinenpickerei.
9: Rückenwind erhalten die Handelsverbände derzeit von der Bild-Zeitung, die das Thema zuletzt mehrfach aufgegriffen hat. Dabei zitierte die Zeitung auch den Hauptgeschäftsführer des Handelsverbands Sachsen, René Glaser. Gegenüber MDR Aktuell stellt Glaser jedoch klar, er sei ja gar nicht für eine vollständige Sonntagsfreigabe.
15: Ich möchte gern die aktuelle Debatte über die Sonntagsöffnungen im Einzelhandel, zumindest für Sachsen und Mitteldeutschland, wieder auf das zurückführen, um was es uns eigentlich geht. Hier hat sich nämlich unsere Position der vergangenen Jahre nicht geändert. Uns geht es nicht um eine generelle Freigabe der Sonntagsöffnungen, sondern es geht um gelegentliche, ausnahmsweise zuzulassende Sonntagsöffnungen in den Städten, die dann aber auch rechtssicher möglich sein sollen.
9: Rechtssicher sind verkaufsoffene Sonntage zurzeit oft nicht, denn die Ladenöffnung muss an einen Anlass gekoppelt sein, wie ein Stadtfest oder ein Markt. Ob dieser Anlass gegeben ist, darüber wird immer wieder vor Gericht gestritten. Die aktuelle Debatte könnte deshalb auch in einem Kompromiss enden, sagt der BWL- und Marketingprofessor Erik Meyer von der TU Chemnitz.
3: Dementsprechend könnte ich mir vorstellen, dass vielleicht hier es zu einem größeren Pragmatismus kommt. Also, dass man vielleicht eher besonderen Sonntagsöffnungen begrenzt in ihrer maximalen Anzahl und dann aber den Anlassbezug streicht, um das Ganze rechtssicher zu machen. Aber auch das wird wieder von Bundesland zu Bundesland unterschiedlich geregelt werden.
9: Einfach wäre die Sonntagsöffnung übrigens nicht. Zum einen steht die Sonntagsruhe unter dem Schutz des Grundgesetzes. Zum anderen entscheidet der Bund zwar über das Arbeitszeitrecht, über die Öffnungszeiten aber die Länder. Und ob die Öffnung an Sonntagen erlauben würden, ist unklar. MDR aktuell hat in den Wirtschaftsministerien der drei mitteldeutschen Länder nachgefragt und nur eine Antwort erhalten. Sachsen arbeite am neuen Ladenöffnungsgesetz. Ob dabei mehr Sonntagsöffnungen herauskommen, lässt das Ministerium offen.
17: Der Bericht von André Seifert. Das US-Militär hat nach eigenen Angaben weitere Ziele im Iran angegriffen. Gleichzeitig gab es in den Golfstaaten Katar, Kuwait und Bahrain Raketenalarm. US-Präsident Trump äußerte sich dazu auf dem Rückflug vom NATO-Gipfel in die USA. Martin Gansemeier.
16: Mitreisenden Journalisten an Bord der Air Force One sagte der US-Präsident, der Iran wolle weiterhin ein Friedensabkommen erreichen. Wörtlich sagte Trump, sie haben vor kurzem angerufen, sie wollen unbedingt ein Abkommen abschließen. Er sei sich jedoch nicht sicher, ob die iranische Führung eines Abkommens würdig ist oder sich daran halten würde. Die Attacken auf zivile Handelsschiffe zeigen, so Trump, dass die iranische Führung etwas verrückt ist. Die erneute Angriffswelle gegen Ziele im Iran rechtfertigte Trump als Vergeltung für die iranischen Attacken auf die Handelsschiffe in der Straße von Hormus. Sollte Iran weitere Schiffe angreifen, werde das US-Militär mit noch heftigeren Angriffen antworten. Jedes Mal, wenn Iran uns angreift, so Trumps Warnung, dann schlagen wir 20 Mal so stark zurück. In den USA wird gerätselt, ob die erneuten Militärangriffe das endgültige Aus für die Mitte Juni vereinbarte Waffenruhe bedeuten. Beim NATO-Gipfel in Ankara hatte sich Trump widersprüchlich dazu geäußert. Zunächst erklärte er das Rahmenabkommen mit Iran für gescheitert. Später betonte er, dass er nicht mit einer Fortsetzung des Krieges rechnet.
17: Und nach diesem erneuten Angriff und der bevorstehenden Politik-Sommerpause erscheint es ziemlich sinnvoll, dass Kanzler Merz noch einmal im Bundestag einiges erklären will. Die Reformvorhaben und auch die Außenpolitik nach dem NATO-Gipfel zum Beispiel. Jakob Meyer.
18: Friedrich Merz dürfte sich am Vormittag im Bundestag mit Verweis auf die jüngsten Koalitionsbeschlüsse als Reformkanzler präsentieren. Das schwarz-rote Regierungsbündnis hat in der vergangenen Woche 34 Maßnahmen vorgestellt, um die Wirtschaft voranzubringen und Beschäftigung zu sichern. Dazu gehört eine Steuerreform mit einem Entlastungsvolumen von 10 Milliarden Euro. Außerdem sollen Berichtspflichten wegfallen, was Merz als wirklichen Befreiungsschlag für Unternehmen bezeichnet hat. Die Koalitionspläne, die telefonische Krankschreibung abzuschaffen und eine Attestpflicht ab dem ersten Fehltag einzuführen, dürften in der anschließenden Debatte zur Sprache kommen. Ärzteverbände und Gewerkschaften haben dagegen protestiert. Merz hat das als harte Entscheidung bezeichnet, die von führenden Unionspolitikern verteidigt wird. Sie begründen das mit einem vermeintlich hohen Krankenstand im Vergleich mit anderen Ländern. Der Kanzler dürfte sich außerdem zu den Ergebnissen des NATO-Gipfels in Ankara äußern, wo US-Präsident Donald Trump gestern mit heftiger Kritik an Verbündeten den Zusammenhalt der Allianz wieder auf die Probe gestellt hat. Nach der Debatte über Merz' Regierungserklärung berät das Parlament bis in die Nacht hinein, bevor der Bundestag morgen zum letzten Mal vor der Sommerpause tagt.
17: Damit 0815, Viertel neun, Sören Emde aktuell, das Nachrichtenradio. Top-Thema heute Morgen sind die Beratungen bei VW. Weltweit sollen bis zu 100.000 Stellen wegfallen. Mehrere Standorte sind bedroht, darunter auch das Werk in Zwickau. Details dazu in den Nachrichten halb neun. Und was heute noch wichtig wird, verrät Ihnen Mirko Jugelt.
5: 5 Monate nach dem tödlichen Angriff auf einen Zugbegleiter in Rheinland-Pfalz wird heute das Urteil erwartet. Der 26 Jahre alte mutmaßliche Täter soll den Schaffner bei einer Ticketkontrolle so heftig geschlagen haben, dass der 2 Tage später im Krankenhaus starb. Die Staatsanwaltschaft fordert 12 Jahre Haft wegen Körperverletzung mit Todesfolge. Das Europaparlament entscheidet heute, ob Messenger-Dienste private Nachrichten nach Kinderpornografie durchsuchen dürfen. Dafür soll im Eilverfahren eine Ausnahme vom Datenschutz beschlossen werden. Die würde bis 2028 gelten. Eigentlich hatte das Parlament die sogenannte Chat-Kontrolle bereits vor 3 Monaten abgelehnt. Das US-Unternehmen OpenAI will heute ein neues KI-Modell freigeben. Nach Angaben des Unternehmens soll GPT-5.6 leistungsfähiger und für die breite Öffentlichkeit zugänglich sein. Politiker befürchten, Hacker könnten KI-Modelle nutzen, um weltweit Software-Schwachstellen zu finden und auszunutzen. Das Wetter. Heute neben Sonne vorübergehend dichtere Wolken und trocken, 21 bis 25 Grad. Morgen meist viel Sonne und trocken bei 24 bis 29 Grad. MDR aktuell Verkehrsdienst. Vorsicht auf der B71 Magdeburger Ring Richtung A14. Höher Hauptbahnhof liegt eine Metallstange auf der rechten Fahrspur. A2 Richtung Berlin. Zwischen Allingersleben und Eilsleben Stau plus 10 Minuten. Vorsicht auf der A2 Richtung Hannover. Zwischen Hämmerlerwald und Lehrter Ost liegt eine Warnbarke auf der Fahrbahn. A9 Richtung München am Dreieck Bayerisches Vogtland ist die Überfahrt zur A72 Richtung Hof wegen eines defekten Lastwagens bis ca. 9 Uhr gesperrt. Soweit der Verkehrsdienst. 8.17 Uhr.
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17: Guten Morgen an diesem 9. Juli. Wir wollen auf den Nachwuchs schauen. Viele Schülerinnen und Schüler genießen ja ihre wohlverdienten Ferien. Für einige, nämlich die Absolventen 2026, sind es die letzten freien Tage, bevor sie ins Berufsleben starten. Möglicherweise ja mit einer Ausbildung ab dem 1. August. Wie aber ist der aktuelle Stand? Das konnte ich besprechen mit Klaus-Peter Hansen, Chef der Regionaldirektion Sachsen der Bundesagentur für Arbeit.
2: Guten Morgen.
17: 23 Tage sind es noch bis zum Stichtag 1. August. In Mitteldeutschland sind aktuell noch rund 14.500 Jugendliche auf der Suche nach einer Ausbildung. Demgegenüber stehen 15.400 freie Lehrstellen. Können jetzt eigentlich noch Ausbildungsverträge abgeschlossen werden?
2: Ja, selbstverständlich. Und wir haben auch einen ganz normalen saisonalen Verlauf. Also wir haben immer etwas über die Hälfte der Jugendlichen, die eine Ausbildung nachgefragt haben, und der Arbeitgeber, die einen Jugendlichen suchen, ein Ergebnis, ein positives für beide Seiten. Das ist ein normaler Verlauf der Ausbildung. Die Ausbildungsaufnahme selbst kann dann noch bis in den Oktober hinein erfolgen. Also der 1. August ist jetzt keine Deadline, kein Enddatum, sondern einfach nur ein Meilenstein in der Suche zwischen Jugendlichen und Ausbildungsbetrieb.
17: Ich nenne sie mal ganz liebevoll die Planlosen. Wohin können die sich denn wenden jetzt?
2: Ja, auf jeden Fall an uns. Besten Fall, planlos muss ja nicht heißen, dass man gar keinen Plan hatte, sondern dass der Plan A nicht aufgegangen ist. Es gibt ja viele Jugendliche, Gott sei Dank, durch Eltern, durch Familie, durch eigene Erkenntnisse, die haben einen Plan B, besser ist. Und dafür sind meine Berufsberater und Berufsberater da, dann bei dem vielleicht dann etwas verspäteten Finale noch zu dem Ergebnis zu kommen.
17: Und trotzdem gibt es ganz viele, die schon einen Plan haben. In Sachsen-Anhalt und Thüringen beginnen Stand Juni je knapp 10.000 Menschen eine Ausbildung, in Sachsen um die 17.000. Wie ist denn da aktuell die Quote in Sachen Entscheidung Studium versus Ausbildung?
2: Auch da haben wir eigentlich ganz normale Verläufe. Was gerade ein guter Run ist, das hat man schon seit 2 Jahren, das sind die Handwerksberufe bei der dualen Ausbildung. Wir haben eine sehr gute Entwicklung bei der schulischen Ausbildung, die man nicht vergessen darf. Das macht im Schnitt ca. 2/3 aller Schulabsolventen aus und ca. 1/3 aller Schulabsolventen, soweit eine Hochschulreife vorliegt, wollen und gehen studieren. Und es ist auch ein ganz normaler Anteil, den wir seit Jahren beobachten.
17: Zeichnet sich denn in diesem Jahr ein Trend ab? Also welche Berufe sind besonders beliebt?
2: Naja, dem Grunde nach haben wir eine gewisse Stabilität in der Berufswahl, um es mal ganz grob auszudrücken. Jungs wollen gern was mit Material machen und Mädchen gern was mit Menschen. Das ist der ganz, ganz große Trend. Ansonsten Handwerk hat goldenen Boden. Das scheint keine alte Floskel zu sein, sondern gilt auch in Krisenphasen insbesondere. Ich glaube, die Handwerker haben gerade die günstigsten Relationen zwischen Bewerbersuche und Angebot. In den, sagen wir, gewerblichen Berufsbildern, vor allem die vertreten werden durch die Industrie- und Handelskammern. Ich glaube, da werden wir ein paar Federn lassen, aber das ist in einem nicht besorgniserregenden Bereich. Unterm Strich haben wir nach wie vor in Sachsen immer noch mehr Ausbildungsstellen zu besetzen, als Jugendliche noch eine duale Ausbildung suchen.
17: Ich komme nochmal auf die Berufswahl zurück. Inwieweit spielen denn bei der Zukunftsplanung der jungen Menschen die Entwicklung in Sachen künstlicher Intelligenz eine Rolle? Also gibt es Berufsbilder, die jetzt bewusst abgewählt werden?
2: Also wenn es um Berufsbilder geht, für die man eine Ausbildung braucht, sagen wir ganz klar nein. Wichtig ist, dass alle jungen Menschen übrigens in vielen Generationen, das gilt sogar für meine Generation, immer davon ausgehen konnten, dass es Veränderungen in den Arbeitsmitteln, in den Arbeitstechniken gibt. Daran hat sich eigentlich gar nichts geändert. Was KI beschleunigt ist, dass Fachwissen eine immer geringere Halbwertszeit hat, aber dass dafür andere Tugenden, wie eine persönliche Kompetenz, eine methodische Kompetenz, eine Teamfähigkeit, also insofern eine soziale Kompetenz, mehr an Bedeutung gewinnen. Und das ist von Berufsbild zu Berufsbild natürlich total unterschiedlich, was die herausgehobenen Kompetenzen sind, die man braucht, um bestehen zu können in seinem Berufsbild.
17: Das waren Informationen und Einschätzungen von Klaus-Peter Hansen, Chef der Regionaldirektion Sachsen der Bundesagentur für Arbeit. Vielen Dank für Ihre Zeit.
2: Sehr gern. Tschüss.
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17: Und wie immer donnerstags schauen wir ja an dieser Stelle auf die Filmstarts der Woche. Machen wir auch heute. Gleich zuvor feiern wir einen der ganz Großen der Kinozunft, der heute 70 wird. Yeah!

0: Wenn Sie jetzt aber sagen, alles tausendmal gesehen, ich brauche was Neues, dann gibt's jetzt...
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0: Und da gibt's heute eine Realverfilmung von Disney. Dann hat Elias Mbarek seine erste Hauptrolle in der internationalen Kinoproduktion. Und es wird nach dem Besonderen gesucht, und zwar in der thüringischen Provinz. Peter Beddies.
2: Vaiana, erzähl mir was von dir.
3: Darf ich das auch machen? Danke. Vaiana lebt auf einer kleinen Insel und möchte die Welt auf einem Boot bereisen, was ihr bisher verboten wurde. Aber nun ist Gefahr im Verzug und sie muss übers Meer, um den Halbgott Maui zu finden.
4: Halbgott des Windes und des Meeres.
2: Held der Seefahrer.
4: Hä?
2: Es heißt korrekt Maui. Formwandler, Halbgott des Windes und des Meeres. Held der Seefahrer. Ah, Seefahrerinnen. Fahrer und Fahrerinnen.
4: Dankeschön.
2: Voll gerne.
3: Könnte gut sein, dass Sie jetzt sagen, kenne ich doch irgendwie.
5: Was soll ich sagen? Hey, voll gerne.
3: Vaiana gab es vor genau 10 Jahren als Trickfilm mit ganz viel Musik. Nun das Ganze nochmal, beinahe 1:1 umgesetzt als Realfilm mit Dwayne Johnson als Maui und dem Shootingstar Catherine Lagaaya. Großer, bildgewaltiger Spaß, aber eben nichts Neues. London 1910. Catherine hat einen großen Wunsch. Sie möchte gern Astronomie studieren.
6: Ich will mich bewerben in Cambridge.
7: Kommt absolut nicht in Frage. Du wirst heiraten und Ehefrau sein. Denkst du denn, ein Mann will eine Frau heiraten, die arbeitet?
3: Naja, da gäbe es schon einen. Catherine steigt nachts gern auf Dächer, um den Sternen nahe zu sein.
6: Wer sind denn Sie?
8: Und wer sind Sie? Und was machen Sie hier oben?
6: Das gleiche wie Sie.
8: Flucht vor der Bourgeoisie.
6: Autsch.
3: Wofür soll sich die junge Dame nun entscheiden? Für Elias Mbarek, der aber sozial nicht zu ihrer Klasse gehört, oder dem Vater gehorchen oder eine feministische Revolution starten? Virginia Woolf's Night and Day, sehr stimmungsvoll und unterhaltsam. Lea ist 17, wohnt mit ihrer Familie in Greiz und da sie wunderbar singen kann, wird sie eines Tages zu einer TV-Castingshow eingeladen, wo man ihr eine Frage stellt, die sie überfordert.
9: Was macht dich aus?
10: Ich weiß nicht.
9: Nee?
10: Nichts? Weiß ich nicht. Aber was soll man denn da antworten?
3: Irgendwann später, das Team möchte sie beim Reiten filmen, redet Lea Klartext.
10: Also eigentlich ist es so, dass meine Mutter von einem anderen Typen schwanger ist. Wir beide wohnen in der Pension von meinen Großeltern, die bald pleite ist. Und reiten tue ich seit 2 Jahren nicht mehr.
3: Zwischendurch ist viel von Patchwork-Familien, von Demokratie und Ostalgie die Rede. Eva Trobisch hat in ihren Film irre viel hineingepackt, aber sie erzählt so hinreißend, dass man sich das einfach gern anschaut. Und die Neuentdeckung Frieda Hornemann als Lea ist nichts Geringeres als eine Sensation.
0: Unsere Filmstarts der Woche vorgestellt von Peter Beddies. Wir schauen nochmal auf die Titel. Vaiana, außerdem Virginia Woolf's Day and Night und etwas ganz Besonderes, der Film in der thüringischen Provinz. 8.26 Uhr. Es wird schon wieder wärmer, aber nicht heiß. In uns allen steckt wahrscheinlich noch die letzte Hitzewelle. Jetzt wissen wir vom EU-Klimadienst Copernicus, es war der heißeste Juni aller Zeiten in Westeuropa und der weltweit zweitwärmste aus Brüssel. Dazu Katrin Schmidt.
11: Die Temperatur über dem europäischen Festland lag mit durchschnittlich gut 19,1 Grad auf dem zweithöchsten Wert, der jemals im Juni gemessen wurde. Und sogar knapp 1,8 Grad über dem Durchschnitt der letzten 30 Jahre. Vor allem Westeuropa stellt dabei neue Rekorde auf. Mit knapp 21 Grad im Schnitt war noch nie ein Juni wärmer, teilt der EU-Klimadienst mit, der extreme Hitzewellen zu Land verzeichnet, sowie gleichzeitig auch zu Wasser. Also auch marine Hitzewellen, die entlang den Atlantikküsten zu nie zuvor gemessenen Meeresoberflächentemperaturen führten. Und für die jetzt aktuelle erste Julihälfte zeichnen sich weitere rekordverdächtige Hitzewellen ab, so die Copernicus-Forscher. Damit verdeutliche die Abfolge von Hitzewellen die wachsende Herausforderung und zeige, wie tiefgreifend sich das Klima verändert. Die Folgen seien immer intensivere Hitzewellen, anhaltend warme Ozeane und wachsende Risiken für Menschen, Ökosysteme und Infrastruktur in Europa.
0: Und vom Klima zum Wetter ins MDR-Wetterstudio mit Josefine Bechler. Das wird heute ein durchschnittlicher Sommertag, oder?
12: Genau, bei uns ist die Hitze noch nicht angekommen. Wir haben immer noch eine nordwestliche Strömung. Deswegen schaffen wir so Werte zwischen 21 und 25 Grad, örtlich in Thüringen auch mal 26 Grad. Die Sonne ist aber schon gut vertreten. Sie wird nur vorübergehend in einigen Regionen, vor allem in Sachsen-Anhalt und Thüringen, mal von bedeckt vor dichten Wolken. Aber da kommt nur ganz selten irgendwie mal ein Tropfen heraus. Es bleibt also heute weitgehend trocken.
0: Wie geht's morgen?

0: Heute? Morgen steigen die Temperaturen, die Wärme von Südwesteuropa breitet sich langsam über uns aus und da gibt es dann morgen schon Höchstwerte zwischen 25 und 28 Grad und am Wochenende, vor allem der Sonntag, der bringt dann auch schon Höchstwerte bis 31 Grad.
1: Josefine, Dankeschön.
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6: Auch wenn die Bundesregierung klimafreundliches Heizen künftig weniger fördern will, sind erneuerbare Energien für viele Menschen die Option schlechthin.
7: Das ist ja dann auch eine Preisfrage irgendwann, ne? Da hat man eine ganz gute Option, wenn man so ein autarkes Netz hat.
6: Ein innovatives Wohngebiet in Werther in Thüringen setzt auf ein kaltes Nahwärmenetz. Dabei hat man sich als Genossenschaft organisiert. Welche Vorteile das bringt, hören Sie hier im Programm in 20 Minuten.
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8: Um 8.30 Uhr mit Mirko Jugelt. Sachsens Innenminister Armin Schuster hält Grenzkontrollen zu den Nachbarländern weiterhin für nötig. Er widerspricht damit dem Polizeibeauftragten des Bundes, Uli Grötsch. Der hatte gesagt, dass die Kontrollen in ihrer aktuellen Form nicht mehr gebraucht würden. Schuster betonte im MDR, man müsse erstmal ein Jahr abwarten, ob das neue europäische Asylsystem funktioniere. Derzeit mache die Bundespolizei an der Grenze einen Bombenjob. Sie zerschlage mit den Kontrollen das Geschäftsmodell der Schleuser und trage zum gesellschaftlichen Frieden bei. Der Aufsichtsrat von Volkswagen berät heute über weitere Sparmaßnahmen. Zuletzt hatte es Berichte gegeben, dass der Vorstand bis zu 100.000 Stellen streichen und möglicherweise 4 Werke schließen will, darunter das im sächsischen Zwickau. Betriebsrat und Gewerkschaft haben Widerstand gegen den harten Sparkurs angekündigt. Die IG Metall ruft heute bundesweit zu einem Protesttag auf und plant Aktionen an allen VW-Standorten sowie dem ebenfalls bedrohten Audi-Werk in Neckarsulm. Der Bundestag entscheidet heute über schärfere Regeln für Anbieter von Leih-E-Scootern. Die Verbraucherzentrale Sachsen teilte dem MDR mit. Damit würden die Rechte der Opfer von Unfällen mit Elektrorollern gegenüber den Vermietern gestärkt. Sie könnten künftig etwa leichter Schadenersatz bekommen. Die Interessensgemeinschaft der Anbieter von Leih-E-Scootern Shared Mobility fürchtet, dass es dadurch vermehrt zu Versicherungsbetrug kommen könnte. Der Juni ist in diesem Jahr der heißeste jemals gemessene in Westeuropa gewesen. Das teilte der EU-Klimadienst Copernicus mit. Die Durchschnittstemperatur lag demnach bei 20,7 Grad. Das waren gut 3 Grad über dem Mittelwert der Jahre 1991 bis 2020. Die Hitzewelle in der zweiten Junihälfte habe in mehreren Ländern Temperaturrekorde gebrochen. Nach Schätzungen des Robert-Koch-Instituts sind allein in Deutschland in der letzten Juniwoche über 4.300 Menschen hitzebedingt gestorben. England darf sich im Falle des Gewinns der Fußball-Weltmeisterschaft auf einen zusätzlichen Feiertag freuen. Das hat laut BBC der scheidende Premierminister Keir Starmer durchblicken lassen. Der Feiertag könnte demnach auf den 24. Juli, den Freitag nach dem Finale, angesetzt werden. Zunächst muss sich das englische Nationalteam aber am Samstag im Viertelfinale gegen Norwegen durchsetzen. Den bislang einzigen Titel gewann England bei der Heim-WM 1966. Das waren die Nachrichten. Das Wetter mit den aktuellen Temperaturen. Brocken, Nebel 7 Grad, Dresden heiter 14, Eisenach stark bewölkt 16, Erfurt stark bewölkt 16 Grad, Gardelegen bedeckt 13, Hoyerswerda sonnig 15, Magdeburg stark bewölkt 15 Grad, Neuhaus am Rennweg stark bewölkt 12, Oschatz sonnig 14, Plauen stark bewölkt 16 Grad, Wernigerode stark bewölkt 14 und Wittenberg wolkig 13 Grad. Heute neben Sonne vorübergehend stärker bewölkt, die meiste Sonne über Sachsen, Höchstwerte 21 bis 25 Grad und teils böiger Nordwestwind. Morgen viel Sonne, einige Wolken und trocken, Höchstwerte 24 bis 29 Grad. Am Wochenende viel Sonne, weitgehend trocken und noch wärmer. MDR-Verkehrsdienst, A2 Richtung Berlin, zwischen Allerengersleben und Eilsleben stockender Verkehr wegen Bauarbeiten plus 20 Minuten. A9 Richtung München, am Dreieck Bayerisches Vogtland ist die Überfahrt zur A72 Richtung Hof wegen eines defekten Lastwagens bis etwa 9 Uhr gesperrt. Geblitzt wird auf der A4 Richtung Frankfurt zwischen Magdala und Apolda, auf der A9 Richtung München zwischen Niemeck und Kleimer-Zehns. Soweit der Verkehrsdienst, 8.34 Uhr.
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6: Mit Susanne Böttcher kommen Sie gut in diesen Donnerstag. US-Präsident Trump hat auf dem NATO-Gipfel in Ankara zum Rundumschlag ausgeholt. Er warf den europäischen Partnern mal wieder mangelnde Unterstützung vor. Außerdem hätten die Länder ihre Militärausgaben nicht ausreichend erhöht. Was heißt das für das Verhältnis zwischen den USA und Europa? Hören Sie dazu die verschiedenen Meinungen in unserer Medienschau.
1: Es ist ermüdend, schreibt die Pforzheimer Zeitung. Da legen sich 31 NATO-Mitglieder mächtig ins Zeug, um den einen Großen bei Laune zu halten. Sie präsentieren ihre Wehretats, die sich bei den meisten zumindest deutlich erhöht haben. Zwar ist es ein Erfolg, dass die NATO-Staaten ein unerschütterliches Bekenntnis zur Beistandsgarantie abgegeben haben und Trump die Ukraine nicht fallen lässt. Was aber ist das wert, wenn das transatlantische Band immer weniger Bindungskraft hat? Ähnlich sieht es der Westdeutsche Rundfunk. Das Wort Verbündete ist für Trump vermutlich ein Fremdwort. Wer glaubt nach heute ernsthaft, dass so jemand bei einem möglichen Angriff Russlands, sagen wir auf Litauen, wirklich Truppen aus den USA schicken würde? Wenn die USA Europa nicht uneingeschränkt verteidigen wollen, muss man militärische Lücken schließen. Und die 10 Jahre, die wir beim jetzigen Tempo dazu brauchen, haben wir vielleicht nicht. Es wäre schön, wenn sich darüber jemand den Kopf zerbrechen würde. Der Reutlinger Generalanzeiger kommentiert: Trump selbst sieht sich als alleiniger Leistungsträger der NATO und nimmt sich deswegen heraus, mit kruder Rhetorik und Alleingängen reale Kriegsschauplätze wie den Iran und hypothetische wie Grönland wieder zu eröffnen. Die NATO muss schnell eine Lösung für diese Schwachstelle in ihrer Aufstellung finden, denn wenn Trump sein Spiel so weiterspielt, droht irgendwann die Gefahr eines massiven Eigentors. Die Badische Zeitung aus Freiburg schreibt: Trump macht die NATO zur Arena seiner Machtspiele. Die Europäer täten gut daran, nicht länger mitzuspielen. Wenn sie keine Einheit gegen Trump bilden, ihm Grenzen setzen und ihn zwingen, Europa ernst zu nehmen, werden sie weiter zu Bittstellern degradiert werden. Die Rheinpfalz aus Ludwigshafen sieht es so: Am Ende ist es doch gut gegangen. Die NATO-Mitgliedstaaten haben sich auf wichtige Beschlüsse geeinigt, auf ein Bekenntnis zu Artikel 5, auf Milliardenhilfen für die Ukraine, auf weitere Investitionen in die Aufrüstung der europäischen NATO-Staaten. Die erneute Trump-Show zeigt aber auch, dass sich etwas grundsätzlich verschoben hat. Die USA wollen nicht mehr der Sheriff des gesamten Westens sein.
6: Soweit unsere Medienschau, 8.37 Uhr. E-Scooter prägen mittlerweile das Bild vieler Städte. Für die einen super praktisch, weil man schnell von A nach B kommt und man die Dinger schnell mieten kann. Und dann kommt aber auch diese Statistik: Die Polizei zählte 2024 12.000 Unfälle mit E-Rollern und damit deutlich mehr als in den Jahren zuvor. Oft stürzen auch Fußgänger über einen herumliegenden Roller. Und dann bleibt die Frage, wer haftet für die Schäden? Denn wer dafür verantwortlich ist, dass der Roller im Weg liegt, ist oft schwer auszumachen. Ein neues Gesetz soll nun Klarheit schaffen. Nils Buhler.
9: Halter haften bei Unfällen. Aus Sicht von Verbrauchern genau die richtige Regelung, findet Beate Saupe von der Verbraucherzentrale Sachsen.
10: Da eben hier die Rechte von diesen geschädigten Passanten oder den geschädigten Verbrauchern gegenüber Sharing-Unternehmen gestärkt werden und sie nicht mehr unbedingt auf diesen Kosten sitzen bleiben. Entscheidend ist eben, dass die Sharing-Anbieter als Halter von diesen Fahrzeugen jetzt eben haften für dieses falsche Abstellen von diesen Runden.
9: Ganz anders sieht das Anna Montassa, Sprecherin der Plattform Shared Mobility. Die Interessensgemeinschaft vertritt die Leihanbieter von E-Scootern. Grundsätzlich sei es zwar gut, dass die Position von Geschädigten gestärkt wird, Montassa befürchtet aber, dass es dadurch mehr Fälle von Versicherungsbetrug geben wird.
11: Beispielsweise kann nämlich einfach ein Schaden, der an einer Person oder an einer Sache geschehen ist, völlig verschuldensunabhängig einem Anbieter, einem Unternehmen angepriesen werden, was letztendlich dann auch zu vielen Klagen führen wird, zu Serienklagen, und wir befürchten, dass damit eben auch die Gerichte in Deutschland überlastet werden könnten.
9: Wenn es zu einem Unfall während der Fahrt kommt, können die Unternehmen meistens unkompliziert nachvollziehen, welcher ihrer online registrierten Nutzer mit dem Roller unterwegs war. Schwieriger sei das, wenn ein Fahrzeug im Weg liegt, sagt Montassa.
11: Die Problematik liegt hier aber darin, dass es keine Umkehrschluss gibt, wenn es zum Beispiel ein Dritter war, der das Fahrzeug umgestoßen hat. Denn man muss anmerken, die Nutzenden, die eine Miete bezahlen, sind meistens nicht diejenigen, die entsprechend dann zum Beispiel ein Fahrzeug umstoßen.
9: Doch bei vielen Menschen scheinen die Pläne gut anzukommen. Laut einer repräsentativen Umfrage des Forschungsinstituts YouGov befürwortet 67% der Befragten die Haftungsregel für Anbieter von E-Scootern. Auch bei Passanten in Leipzig trifft das Gesetz auf Verständnis.
12: Ja, es ist schon ein Problem, weil sie stehen überall und es wird relativ wild gefahren. Also es wird überall gefahren. Wo man fahren kann, wird gefahren.
13: Dann teilweise noch mit Kopfhörern auf, finde ich also ganz schön, auch als Autofahrer, wenn ich manchmal dieses Fahren sehe, finde ich schon, gehen großes Risiko ein ohne Helm. Also ich bin kein Fan davon.
9: Das geplante Gesetz nimmt auch die Fahrerinnen und Fahrer stärker in die Pflicht. Für sie soll künftig die Schuldvermutung gelten. Das heißt, sie haften für Schäden, es sei denn, sie können ihre Unschuld beweisen. Damit gelten dann bei Unfällen mit E-Scootern die gleichen Haftungsregeln wie bei Unfällen mit Autos.
6: Der Bericht von Nils Buhler, 8.40 Uhr haben wir es.
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14: Und Sport im Osten heißt Fußball zunächst mal, denn wir schauen aufs erste Viertelfinale dieser Fußballweltmeisterschaft. 96 Spiele sind absolviert, 8 haben wir noch und dann wissen wir, wer Weltmeister ist. Heute gibt's das erste dieser 8. Frankreich trifft auf Marokko. Philipp Hofmeister mit einer Vorschau.
15: Vor den Toren von Boston wird entschieden, wer es als erstes Team unter die besten 4 der Welt schafft. Die Neuauflage des Halbfinals von 2022 verspricht viel Tempo und noch mehr fußballerische Qualität. Die Franzosen gehen als leichter Favorit in dieses Duell. Zusätzlich zur Spielfreude bewiesen Mbappé, Dembélé, Olise und Co. im anstrengenden Achtelfinale gegen Paraguay körperliche und mentale Resilienz. Die könnte auch heute gefragt sein, denn viele marokkanische Stars haben ihre familiären und sportlichen Wurzeln in Frankreich. Für sie wird es eine hochemotionale Angelegenheit. Marokko will die französische Offensive aus dem Spiel nehmen und gleichzeitig den eigenen mutigen Fußball auf den Platz bringen. Das muss ohne Torjäger Saibiri klappen. Der Bayern-Neuzugang fehlt verletzt.
14: Gestern war Ihr Ruhetag, sollten Sie inzwischen vergessen haben, wie die anderen Ansetzungen der Viertelfinals lauten. Hier sind sie, Spanien gegen Belgien, Norwegen gegen England und Argentinien gegen die Schweiz ermitteln dann die Halbfinalisten. Wir bleiben beim Fußball, klettern ein bisschen in der Qualität nach unten, denn das lange Warten in der Regionalliga Nordost hat ein Ende. Da startet am letzten Juliwochenende die neue Saison. Und Sport im Osten zeigt dabei gleich ein erstes Spiel. Jan Kröger kennt die Partien und die erste Übertragung.
16: Gleich am ersten Spieltag treffen zwei Aufstiegskandidaten aufeinander. Erzgebirge Aue will zurück in die dritte Liga und bekommt es zu Hause mit der VSG Alt-Glienicke zu tun. Die Berliner haben sich unter anderem mit den einstigen Bundesligaspielern Tolga Ciaci und John Anthony Brooks verstärkt. Sport im Osten überträgt das Spiel am Samstag, dem 25. Juli ab 14 Uhr, als erste von vielen Partien. Der MDR wird weiterhin mindestens ein Regionalligaspiel pro Woche live zeigen. Ein weiteres Highlight des ersten Spieltags? Carl Zeiss Jena empfängt den FSV Zwickau. Es ist das einzige mitteldeutsche Duell zu Saison. Meister Lok Leipzig und sein neuer Trainer Thorsten Ziegner reisen zum FSV Luckenwalde. Der hallische FC ist in Greifswald gefordert, Chemnitz bei der zweiten Mannschaft von Hertha BSC. Die übrigen mitteldeutschen Teams haben Heimspiele. Chemie Leipzig trifft auf Babelsberg, Rot-Weiß Erfurt empfängt den BFC Dynamo und Magdeburgs zweite Mannschaft trifft auf Tasmania Berlin. Insgesamt sieht der Spielplan 20 Spieltage bis Mitte Dezember vor, ehe es in eine zweimonatige Winterpause geht. Die Saison endet am 23. Mai 2027, dann auf jeden Fall mit einem Aufsteiger in die dritte Liga. Unabhängig von den Reformdiskussionen muss der Meister der Regionalliga Nordost im kommenden Jahr keine Aufstiegsspiele absolvieren.
14: Aufsteigen ist sicherlich das Stichwort heute auch für die 6. Etappe der Tour de France, denn es geht hinein in die Pyrenäen und da gleich die ganz großen Klopper, über die man dann fahren muss. Gestern gab es ja eine Sprintentscheidung und die Einzelheiten zu heute und auch noch einen Blick auf gestern. Die hat Holger Gerska.
17: Es gibt heute einen für die Tour de France typischen abrupten Szenenwechsel. Auf das gestrige Sprinterfinale mit dem starken zweiten Platz des Cottbusses Max Kanter hinter dem Niederländer Olaf Koy folgt eine der schwersten Bergetappen. Es ist ein klassischer Pyrenäenkurs über den Aspin und den Tourmalet, gekrönt von einer Bergankunft. Ein Klettertest für die Podiumskandidaten dieser Tour, also auch für den Vorjahrsdritten Florian Lipowitz. Das gelbe Trikot trägt auf diesen 186 Kilometern der Norweger Torstein Tran. Die Top-Favoriten Jonas Vingegaard und Tadej Pogacar liegen knapp 8 Minuten zurück und werden sicherlich die Gelegenheit nutzen, um den Abstand zu reduzieren.
14: Und MDR Aktuell wird natürlich immer wieder live zu dieser Etappe hinschalten. Und genauso live sind wir dabei bei den All England Championships im Tennis. Die Rede ist von Wimbledon. Da war ja gestern ein großer Tag für Alexander Zverev, denn der hat zum ersten Mal in seiner Karriere das Halbfinale auf dem heiligen Rasen in Wimbledon erreicht. Heute sind andere gefragt. Ina Kast weiß wer.
18: Hier in Wimbledon zu spielen ist immer ganz besonders, sagt der deutsche Tennisprofi Kevin Krawitz vor dem Halbfinale im Doppel. Mit seinem Doppelpartner Tim Pütz kann er heute erstmals ins Finale beim legendärsten Tennisturnier der Welt kommen. Für die beiden geht es gegen das routinierte Duo Pavic-Arevalo. Im Fokus stehen heute aber vor allem die Halbfinalspiele der Frauen auf dem Center Court. Das tschechische Tennis hat sich in den vergangenen Jahren sehr stark entwickelt. Deshalb ist es nicht verwunderlich, dass zwei tschechische Spielerinnen nun sogar ins Finale von Wimbledon kommen können. Im ersten Duell fordert Carolina Muchová die US-Amerikanerin Coco Gauff heraus. Muchová hatte in den vergangenen Jahren immer wieder mit Verletzungen zu kämpfen, ist nun aber beschwerdefrei und will ihr zweites Grand-Slam-Finale erreichen. Im zweiten Halbfinale trifft die andere Tschechin Linda Noskova, die im vergangenen Monat das Rasenturnier in Berlin gewann, auf Marta Kostyuk aus der Ukraine.
19: 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Topthema zur Stunde ist, dass Sachsens Innenminister Armin Schuster Grenzkontrollen zu den Nachbarländern weiterhin für nötig hält. Das Gespräch mit ihm hören Sie in 2 Minuten. Weitere Meldungen jetzt mit Mirko Jugelt.
8: Der Haushaltsausschuss des Bundestags hat grünes Licht für den Kauf von 4 neuen Fregatten für die deutsche Marine gegeben. Die Kriegsschiffe des Meko-Typs sind auf die U-Boot-Jagd spezialisiert. Der Kaufpreis beträgt laut Verteidigungsministerium rund 6,3 Milliarden Euro. Die erste Fregatte soll 2029 fertig werden. Ein mysteriöser Fall beschäftigt derzeit die Polizei in Magdeburg. Ein Fußgänger hat am Dienstag auf einem Gehweg im Stadtteil Alte Neustadt eine größere Blutlache entdeckt. Von wem das Blut stammt, ist bisher unklar. Die Polizei sucht nun nach einer möglichen verletzten Person. Die Getreideernte in Thüringen hat 2 Wochen früher als sonst begonnen. Grund dafür ist laut Bauernverband die extreme Hitze im Juni. Während der Ertrag bei Winter- und Braugerste zufriedenstellend sei, gäbe es beim Weizen Probleme. Der sei bei den hohen Temperaturen regelrecht verbrannt. Das Wetter heute neben Sonne vorübergehend dichtere Wolken und trocken. 21 bis 25 Grad, dazu böiger Nordwestwind. Morgen meist viel Sonne und trocken bei 24 bis 29 Grad. MDR Aktuell Verkehrsdienst, A2 Richtung Berlin, zwischen Allerengersleben und Alsleben 6 Kilometer stockender Verkehr wegen Bauarbeiten plus 10 Minuten. A4 Richtung Görlitz, zwischen Ottendorf-Okrilla und Pulsnitz stockender Verkehr plus 10 Minuten. A9 Richtung München am Dreieck Bayerisches Vogtland ist die Überfahrt zur A72 Richtung Hof wegen der Bergung eines defekten Lastwagens gesperrt. Und geblitzt wird auf der A4 Richtung Frankfurt zwischen Magdala und Apolda und auf der A9 Richtung München zwischen Niemeck und Kleinmarzehns. Soweit der Verkehrsdienst, 8.47 Uhr.
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19: Googelt man die Begriffe Armin Schuster und Grenzkontrollen, dann findet man einige Treffer. Die gehen mehr als 3 Jahre zurück. Man könnte den Eindruck also gewinnen, es sei ein Herzensprojekt des sächsischen Innenministers. Und jetzt kommt der Polizeibeauftragte des Bundes, Uli Grötsch, daher und sagt, die bisherige Grenzkontrolle braucht man so gar nicht. Was macht das mit Armin Schuster? Das konnte ich ihn heute Morgen fragen.
20: Guten Morgen, Frau Böttcher.
19: Rund 14.000 Polizisten sind derzeit an deutschen Grenzen im Einsatz. Der Polizeibeauftragte des Bundes, Uli Grötsch, begründet seine Aussage wie folgt.
21: Die Zahlen der unerlaubten Einreisen sind in den letzten Jahren und erst recht im letzten Jahr enorm zurückgegangen. Die Kontrolldichte an den Außengrenzen Deutschlands bleibt aber gleich.
19: Können Sie die Begründung nachvollziehen?
20: Also ich bin den Bundespolizisten, das können Sie sich gar nicht vorstellen, wie dankbar. Meine Herzensangelegenheit sind ja nicht Grenzkontrollen, sondern die öffentliche Sicherheit und Ordnung. Und was wir in den letzten 2 Jahren durch die konsequente Entscheidung der Bundesregierung geschafft haben, ist einfach phänomenal. Ich darf mal für Sachsen sagen, wir hatten 2023 23.000 Asylzugänge in Sachsen und werden dieses Jahr, wenn man es hochrechnet, etwa unter 5.000 liegen. Das ist wieder das Normalmaß, das Deutschland jahrzehntelang vor 2015 hatte. Damit können wir umgehen. Das können die Kommunen. Dann haben wir auch unsere Sicherheitsprobleme nicht. Also die Bundespolizei macht mit dem, was sie da tut, einen Bombenjob zurzeit. Ich weiß, dass die sehr belastet sind, aber sie tun etwas auch für die gesellschaftliche Befriedung in diesem Land zum Thema Migration. Das Thema ist von der Tagesordnung. Was Besseres konnte gar nicht passieren.
19: Also sind Grenzkontrollen in der jetzigen Form und Intensität Ihrer Meinung nach noch verhältnismäßig?
20: Die sind absolut verhältnismäßig, aber wir haben ja Licht am Ende des Tunnels. Das ist ja nicht die Zukunft, dass wir ständig nur Grenzkontrollen machen. Wir haben jetzt seit knapp einem Monat das neue gemeinsame europäische Asylsystem in Kraft. Mhm. Das soll ja, ich sag mal, all die Baufehler korrigieren, die wir bei Schengen hatten. Ob jetzt Dublin, der Außengrenzschutz, das Thema Return Hubs, also wie können wir besser rückführen. Das gemeinsame europäische Asylsystem hat niemand mehr für möglich gehalten. Wir haben ja 10 Jahre lang verhandelt und es nicht geschafft. Jetzt ist es geschafft. Wenn dieses System funktioniert, wirkungsgleich, dann sehe ich jede Chance, dass wir auch bei den Grenzkontrollen zu Veränderungen kommen. Aber wie gesagt, wir machen das seit 3 Wochen. Ich bin fest davon überzeugt, dass der Bundesinnenminister auch im August nochmal entscheiden muss, dass die Grenzkontrollen verlängert werden. Die Wirkung auf die Schleuser ist einfach so, das erleben Sie ja jetzt, machst du nichts, läuft dir in Ihr Geschäftsmodell, kontrollierst du, zerschlägst du dieses Geschäftsmodell und die Zahlen brechen sofort ein. Nur einen Tag aussetzen und schon geht's wieder los. Deswegen warte ich auf einen Erfolg dieses europäischen Asylsystems und bis dahin plädiere ich unbedingt dafür, die Kontrollen fortzusetzen. Wir hatten einfach zu viel Sicherheitsprobleme, Frau Böttcher.
19: Sie hatten diese Frist angesprochen. Aktuell sind die Kontrollen ja noch bis Mitte September angedacht. Sehen Sie die auch über diese Zeit hinaus?
20: Ja, also wenn wir wirklich sicher erleben wollen, dass das neue Asylsystem, das europäische, funktioniert, muss man mit Sicherheit erstmal ein Jahr das abwarten. Wir haben ja gestern in Dresden das Sekundärmigrationszentrum eingerichtet. Das wird so ein Testfall sein. Kriegen wir unsere Ausreisepflichtigen wirklich wieder nach Griechenland, Italien, Dänemark, Belgien und so weiter zurückgeführt, wenn sie dort eigentlich Asylgesuch schon gestellt hatten? Das war schlecht möglich bisher. Ich habe große Hoffnung, dass das jetzt alles besser wird, aber so lange, sage ich ganz offen, will ich auch den Nachbarn das Signal senden, wir brauchen diese neue Solidarität. Deutschland kann so nicht weitermachen, wie das bis vor 2 Jahren war. Und wenn die dann alle mitmachen, dann können wir auch über die Grenzkontrollen reden. Die stören ja auch unsere Nachbarn, das weiß ich. Nur wir haben uns halt 10 Jahre am Durchwinken gestört.
19: Naja, die Grenzkontrollen stören vielleicht auch die Bevölkerung in den Grenzregionen, also diejenigen, die regelmäßig hin und her pendeln. Wie ist denn das Feedback dort?
20: Das war zu Anfang, haben Sie recht, da gab es wirklich, ich denke jetzt beispielsweise bei uns an den Raum Görlitz, da gab es schon Probleme, aber die Bundespolizei hat sich sehr schnell darauf eingestellt, das ist ja eine sehr erfahrene Polizei in Grenzfragen, dieses Modell Kontrolle ohne Wartezeit. Bei mir kommen jetzt überhaupt keine Meldungen mehr an, dass es in irgendeiner Weise zu massiven Störungen kommt. Es gibt natürlich Hochzeiten. Aber, Frau Böttcher, 35.000 Zurückweisungen, 9.000 offene Haftbefehle realisiert, 1.415 Schleuser zurückgewiesen in einem Jahr, also von Mai 25 bis 26. Die Zahlen sprechen einfach für sich, was da los ist. Mhm. Und deswegen nochmal, man kann der Bundespolizei gar nicht dankbar genug sein, was sie da tut. Und ich habe die große Hoffnung, dass auch der Bundesinnenminister an dem Vorgehen festhält Und ich halte auch seine Einschätzung, dass diese Kontrollen absolut rechtmäßig sind, für vollkommen zutreffend.
19: Das die Informationen und Einschätzungen von Sachsens Innenminister Armin Schuster. Vielen Dank für Ihre Zeit.
20: Ich danke Ihnen, Frau Böttcher.
19: Wie lange können wir uns Öl und Gas noch leisten? Verschiedene Technologien bieten schon heute eine nachhaltige und unabhängige Alternative und können mitunter nicht nur heizen, sondern im Sommer sogar auch kühlen. Genossenschaften gelten dabei als wichtige Säule, um die Wärmewende vor Ort bürgernah umzusetzen. Rebecca Nordin-Menke hat sich für unsere Themenwoche zu Genossenschaften in Thüringen umgeschaut.
0: Im Neubaugebiet Lehmkuhle im Norden von Thüringen wird eifrig gewerkelt. 13 Häuser sind hier schon bezogen. Im 14. bringen Handwerker gerade Dämmung in die Decke ein. Im Erdgeschoss ragen mehrere Rohre aus dem Boden.
4: Zum einen haben wir hier links Wasser und Strom. Aber das entscheidend Wichtige für uns sehen wir hier. Das sind die beiden Anschlüsse des Nahwärmenetzes.
0: Hans-Jürgen Weid hat als damaliger Bürgermeister von Werther das kalte Nahwärmenetz mit initiiert. Die recht neue Technologie funktioniert mit besonders niedrigen Temperaturen in einem geschlossenen regionalen Kreislauf. Heute begleitet Weid das Projekt als Aufsichtsrat der Energiegenossenschaft Helmetal weiter. Dass die Genossenschaft bereits Erfahrung mit anderen erneuerbaren Energien gesammelt hatte, kam auch dem Wärmenetz zugute, erklärt Weid.
4: Es muss eine gewisse Kapitalstärke schon da sein. Also man muss schon ein paar Jahre am Markt sein und muss sich auch wirtschaftlich schon ein bisschen gefestigt haben, um nicht ins Abenteuer zu kommen. Es ist schon ein komplexes energetisches Projekt, was man dann angeht. Und ein bisschen mehr Erfahrung ist schon gut.
0: Auch wenn Genossenschaften nicht der größte Player für erneuerbare Energien sind, die Organisationsform bringt gleich mehrere Vorteile, betont Nachhaltigkeitsforscherin Franziska May.
22: Genossenschaften sind im Prinzip eine dezentrale und partizipative Form der Energieproduktion. Und das heißt, dass tatsächlich hier die Technologie nicht alleine im Mittelpunkt steht, sondern auch der lokale Mehrwert und die Beteiligung der Menschen vor Ort.
0: In Werther stellt die Genossenschaft nur den Anschluss an das kalte Nahwärmenetz bereit. Für die einzelnen Häuser sind die Bauherren zuständig, so wie Michael Engwicht und Jana Kuhlke. Das Paar entschied sich bewusst dafür, am kalten Nahwärmenetz zu bauen, nach Jahren in einer Nordhäuser Mietwohnung mit Gasheizung.
23: Ich hatte mich schon ein bisschen kundig gemacht, dass Sole-Wärmepumpen eigentlich effizienter sind als Luft-Luft. Da dachte ich mir, probieren wir das aus. Wenn wir bauen, dann machen wir es da.
0: Mit einem monatlichen Festpreis von etwa 100 Euro für das Wärmenetz hat das Paar langfristig Planungssicherheit. Die Erdwärme dafür kommt gleich von einem Feld nebenan und der Strom für die Wärmepumpe größtenteils vom Dach. Von März bis September produzierten die PV-Anlagen hier mehr Strom, als das Paar insgesamt nutzte.
7: Es ist ja dann auch eine Preisfrage irgendwann, ne? Man sieht ja, wie viel es auf und ab geht überall. Und da hat man eine ganz gute Option, wenn man so ein autarkes Netz hat.
0: Ob Heizen im Winter, Kühlen im Sommer oder warmes Wasser aus der Leitung. Für Jana Kuhlke und Michael Engwicht ist die Wärmewende schon Alltag. Und ob Öl und Gas teurer werden oder nicht, interessiert sie nun nicht mehr.
19: 8.56 Uhr. Es könnte ein Sommer der Reform werden. Gesundheit, Arbeitsmarkt, Steuer, Rente. 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Markus Rea hat sich vorab in Berlin umgehört und gefragt, wo braucht Deutschland aus Ihrer Sicht denn dringend Reformen?
24: Ja, vor allen Dingen bei unserem hervorragenden öffentlichen Dienst, der immer mehr aufgebläht wird und immer weniger Leistung offensichtlich bringt. Also zu viele Angestellte, zu hohe Pensionslasten, die wahrscheinlich mit das drückendste Problem in diesem Land in den nächsten Jahrzehnten werden.
25: Mehr Soziales und mehr Bildungsmöglichkeiten, ich glaube, das kommt immer noch viel zu kurz. Wie man das jetzt reformiert, das kann ich auch nicht sagen. Das ist ja nicht mein Job, aber da würde ich mir mehr wünschen.
26: Auf jeden Fall mehr Work-Life-Balance, sei es jetzt eben mit mehr Entlastungen durch die 4-Tage-Woche. Und wenn es den Leuten dann besser geht, dann kommen sie vielleicht auch lieber wieder zur Arbeit.
27: Ja, dass halt körperlich anstrengendere Arbeiten halt ein bisschen besser bezahlt werden tatsächlich. Ich arbeite im Krankenhaus als Krankenpfleger. Da denkt man sich auch, also für das Geld soll ich das noch weitermachen tatsächlich, ne?
28: Ja, Migrationspolitik auf jeden Fall reformen, dass das kontrolliert wird
1: Und ja, dass die Rente auf jeden Fall sicher ist.
3: Ich denke hauptsächlich an die Enkel und Urenkel. So, ich habe alles, meine Rente und so. Aber mir tut es richtig weh, dass es wieder eine Rentenerhöhung gibt. Und mein Urenkel weiß später nicht, wovon er leben soll. Meine Tochter auch nicht.
19: Soweit diese Berlinerinnen und Berliner. Wie gelingen also Reformen? Das heute Abend Thema bei Mitreden Deutschland diskutiert. Und mitmachen geht zum Beispiel telefonisch über die 08000 44 17 77. 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Kurz vor neun, wir schauen zum Wetter mit Josephine Bechler und da erwartet uns heute ein recht entspannter Tag, oder?
5: Genau, also wir haben ein bisschen weniger Wind als gestern, aber die Windrichtung ist nochmal ähnlich. Deswegen werden wir heute auch ähnlich wie gestern auf Werte so zwischen 21 und örtlich 26 Grad gelangen. Die Sonne ist auch recht oft vertreten, vor allem dann wieder im Laufe des Nachmittags gibt es größere Auflockerungen. Jetzt zur Zeit ziehen aber zum Beispiel vor allem in Thüringen und auch über Sachsen-Anhalt sowie von Norden im Sachsen doch so ein paar dichtere Wolken hinein.
19: Der Wind auch morgen ein Begleiter?
5: Nicht wirklich, er wird immer schwächer. Morgen werden dann sogar die Höchstwerte auf 24 bis 29 Grad steigen. Also diese zuvor etwas mäßig warmere Luftmassen bricht dann ab und nach Frühnebel wird sich morgen auch richtig oft die Sonne zeigen können.
19: Wie entwickeln sich denn unsere Temperaturen?
5: Die werden weiter nach oben steigen. Also auch am Wochenende schaffen wir dann sogar örtlich die 30-Grad-Marke. Vor allem der Sonntag wird dann der wärmste Tag der Woche mit Höchstwerten bis 31 Grad. Dazu gibt's viel Sonne. Am Samstag und Sonntag können dann am Nachmittag ein paar Quellwolken entstehen. Aber da fällt wirklich nur selten etwas heraus. Meistens bleibt's auch am Wochenende trocken.
19: Josephine Bechler mit den Sommeraussichten fürs Wochenende. Dankeschön. Hier im Programm gibt es gleich den neuen Nachrichtenüberblick. Danach übernimmt Maya Fiedler und schaut zum Beispiel auf die Gesundheitsreform. Grüne und Linke haben ja gegen diesen Gesetzentwurf Klage beim Bundesverfassungsgericht eingelegt. Über Hintergründe und Aussichten dieser Klage informieren wir Sie nach 9 Uhr. Ich bin Susanne Böttcher. Danke, dass Sie heute Morgen zugehört haben und wünsche Ihnen einen schönen Donnerstag. Tschüss.
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8: Um 9 Uhr mit Mirko Jugelt. Sachsens Innenminister Armin Schuster hält Grenzkontrollen zu den Nachbarländern weiterhin für nötig. Das sagte er im MDR. Der CDU-Politiker widersprach damit dem Polizeibeauftragten des Bundes, Uli Grötsch. Der hatte gesagt, dass die Kontrollen in ihrer aktuellen Form nicht mehr gebraucht würden. Schuster betonte, man müsse erst mal ein Jahr abwarten, ob das neue europäische Asylsystem funktioniere. Derzeit mache die Bundespolizei an der Grenze einen Bombenjob. Sie zerschlage mit den Kontrollen das Geschäftsmodell der Schleuser und trage zum gesellschaftlichen Frieden bei. Deutsche Unternehmen haben überraschend den vierten Monat in Folge mehr Waren exportiert. Wie das Statistische Bundesamt mitteilte, wuchsen die Ausfuhren trotz der Belastungen durch den Iran-Krieg um knapp 1%. Die Gesamtsumme habe bei 138 Milliarden Euro gelegen. Grund sei vor allem die höhere Nachfrage aus den USA und China gewesen. Ökonomen hatten mit einem Rückgang der Exporte gerechnet. Im Iran sind bei Angriffen der USA mindestens 14 Menschen getötet worden. Wie staatliche Medien berichten, gäbe es in der Großstadt Ahvaz außerdem mehrere Verletzte. Zudem sei der Zugverkehr zwischen der Hauptstadt Teheran und Mashhad eingestellt worden. Dort soll heute der oberste geistliche Führer des Landes, Ayatollah Ali Khamenei, beigesetzt werden. Er war Ende Februar bei einem israelischen Luftangriff getötet worden. Die USA wollen Syrien von ihrer Liste staatlicher Terrorunterstützer streichen. Darüber hat Außenminister Marco Rubio den Kongress informiert. Er sagte, der Schritt werde Investitionen und Handel ermöglichen und Syrien eine Chance zum Wiederaufbau geben. Wenn der Kongress nicht innerhalb von 45 Tagen widerspricht, tritt die Änderung in Kraft. Seit dem Sturz von Machthaber Bashar al-Assad wird Syrien von einer Übergangsregierung geführt. Im Landkreis Anhalt-Bitterfeld hat ein Hund ein vierjähriges Mädchen getötet. Nach Polizeiangaben ereignete sich die Attacke in der Ortschaft Drosa. Das Kind sei noch vor Ort gestorben. Der Hund wurde in ein Tierheim gebracht. Gegen den Besitzer wird wegen fahrlässiger Tötung ermittelt. Einzelheiten will die Polizei im Laufe des Tages veröffentlichen. Das waren die Nachrichten. Das Wetter mit den aktuellen Temperaturen: Brocken, Nebel 8 Grad, Chemnitz sonnig 14, Dresden heiter 14, Eisenach stark bewölkt 16 Grad, Erfurt ebenfalls stark bewölkt und 16 Grad, Fichtelberg stark bewölkt 8, Gera sonnig 15, Görlitz sonnig 15, Halle leicht bewölkt 14, Leipzig leicht bewölkt 14 Grad, Magdeburg stark bewölkt 15 und Meiningen bedeckt 15 Grad. Heute neben Sonne vorübergehend stärker bewölkt, die meiste Sonne über Sachsen. Höchstwerte 21 bis 25 Grad und teils böiger Nordwestwind. Morgen viel Sonne, einige Wolken und trocken. Höchstwerte 24 bis 29 Grad. Am Wochenende viel Sonne, weitgehend trocken, noch wärmer. MDR Verkehrsdienst, A2 Richtung Berlin, zwischen Allerengersleben und Eilsleben, stockender Verkehr wegen Bauarbeiten, plus 10 Minuten. A4 Frankfurt-Dresden, zwischen Jena-Göschwitz und Stadtroda 4 Kilometer Stau durch einen defekten Lastwagen im Baustellenbereich, 20 Minuten Verzögerung. A4 Richtung Görlitz, zwischen Ottendorf-Okrilla und Pulsnitz, stockender Verkehr. A9 Richtung München am Dreieck Bayerisches Vogtland ist die Überfahrt zur A72 Richtung Hof wegen der Bergung eines defekten Lastwagens gesperrt. Geblitzt wird auf der A4 Richtung Frankfurt zwischen Magdala und Apolda und auf der A9 Richtung München zwischen Niemeck und Kleinmarzehns. Soweit der Verkehrsdienst, 9.04 Uhr.
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18: Am Mikrofon ist jetzt Maja Fiedler. Ich wünsche Ihnen einen schönen Donnerstagvormittag. Seit langem schon kontrolliert Deutschland seine Außengrenzen. Nach Tschechien, Polen und Österreich zum Beispiel. Um irreguläre Migration und Kriminalität zu verhindern. Jetzt aber hat der Polizeibeauftragte des Bundes, Uli Grötsch, gesagt, die bisherigen Grenzkontrollen, die bräuchten wir so nicht mehr. Wir haben heute Morgen mit dem sächsischen Innenminister Armin Schuster gesprochen und ihn gefragt, wie er das denn sieht.
20: Wir hatten 2023 23.000 Asylzugänge in Sachsen und werden dieses Jahr etwa unter 5.000 liegen. Das ist wieder das Normalmaß, das Deutschland jahrzehntelang vor 2015 hatte. Damit können wir umgehen. Aber das ist ja nicht die Zukunft, dass wir ständig nur Grenzkontrollen machen. Wir haben jetzt seit knapp einem Monat das neue gemeinsame europäische Asylsystem in Kraft. Wenn dieses System funktioniert, wirkungsgleich, dann sehe ich jede Chance, dass wir auch bei den Grenzkontrollen zu Veränderungen kommen. Nur einen Tag aussetzen und schon geht's wieder los. Deswegen warte ich auf einen Erfolg dieses europäischen Asylsystems und bis dahin plädiere ich unbedingt dafür, die Kontrollen fortzusetzen. Wir hatten einfach zu viel Sicherheitsprobleme. Man kann der Bundespolizei gar nicht dankbar genug sein, was sie da tut. Und ich habe die große Hoffnung, dass auch der Bundesinnenminister an dem Vorgehen festhält. Und ich halte auch seine Einschätzung, dass diese Kontrollen absolut rechtmäßig sind, für vollkommen zutreffend.
18: Das sagt der sächsische Innenminister Armin Schuster heute Morgen hier bei uns im Interview. 9:06 Uhr ist es jetzt. Der Bundestag hat am Abend in erster Lesung über mehr digitale Befugnisse für das Bundeskriminalamt und für die Bundespolizei beraten. Justizministerin Hubig warb für das neue Gesetz, das den Ermittlungsbehörden ermöglichen soll, auch moderne Recherchemethoden anzuwenden. Die Debatte aber hat gezeigt, es gibt viele Bedenken. Christina Nagel berichtet.
6: Aus Sicht der Justizministerin kann es nicht sein, dass Polizisten nicht dürfen, was für Investigativjournalisten längst Standard ist. Der Abgleich von Fotos von Personen zum Beispiel mit Aufnahmen, die öffentlich im Internet oder in sozialen Medien zu finden sind. Zeitgemäß wäre es ihrer Ansicht nach auch, wenn Software verwendet werden dürfte, die mit Hilfe künstlicher Intelligenz Daten aus verschiedenen Quellen analysiert und verknüpft. Alles natürlich in engen Grenzen, unter Wahrung der Grundrechte, wie Justizministerin Hubig betont. Die Opposition sieht das anders. AfD, Grüne und Linke haben verfassungsrechtliche Bedenken. Sie warnen vor einer Einschränkung von Bürger- und Freiheitsrechten. Es ist ein sensibles Thema, bei dem es auch in den Reihen der SPD noch weiteren Beratungsbedarf gibt. Man werde viel Zeit investieren, so einer der Abgeordneten, um den Gesetzentwurf weiter zu verbessern.
18: Christina Nagel war das. Und wir bleiben thematisch im Bundestag. Da gibt Bundeskanzler Merz gerade eine Regierungserklärung ab. Es gibt nämlich einiges zu erklären. Die Reformvorhaben, NATO-Gipfel. Jakob Meyer dazu aus Berlin.
9: Friedrich Merz dürfte sich am Vormittag im Bundestag mit Verweis auf die jüngsten Koalitionsbeschlüsse als Reformkanzler präsentieren. Das schwarz-rote Regierungsbündnis hat in der vergangenen Woche 34 Maßnahmen vorgestellt, um die Wirtschaft voranzubringen und Beschäftigung zu sichern. Dazu gehört eine Steuerreform mit einem Entlastungsvolumen von 10 Milliarden Euro. Außerdem sollen Berichtspflichten wegfallen, was Merz als wirklichen Befreiungsschlag für Unternehmen bezeichnet hat. Die Koalitionspläne, die telefonische Krankschreibung abzuschaffen und eine Attestpflicht ab dem ersten Fehltag einzuführen, dürften in der anschließenden Debatte zur Sprache kommen. Ärzteverbände und Gewerkschaften haben dagegen protestiert. Merz hat das als harte Entscheidung bezeichnet, die von führenden Unionspolitikern verteidigt wird. Sie begründen das mit einem vermeintlich hohen Krankenstand im Vergleich mit anderen Ländern. Der Kanzler dürfte sich außerdem zu den Ergebnissen des NATO-Gipfels in Ankara äußern, wo US-Präsident Donald Trump gestern mit heftiger Kritik an Verbündeten den Zusammenhalt der Allianz wieder auf die Probe gestellt hat. Nach der Debatte über Merz' Regierungserklärung berät das Parlament bis in die Nacht hinein, bevor der Bundestag morgen zum letzten Mal vor der Sommerpause tagt. Jakob Mayer, Berlin.
10: Und heute soll es im Bundestag auch um E-Scooter in Deutschland gehen. Hier sollen in Zukunft strengere Haftungsregeln gelten. Der Bundestag entscheidet heute abschließend über ein Gesetz, das die Rechte von Geschädigten bei Unfällen stärkt. So sollen in Zukunft einfacher Schadenersatzansprüche durchgesetzt werden können. Geplant ist außerdem, Sharing-Dienste stärker in die Pflicht zu nehmen. Zum Beispiel bei Unfällen, die durch rücksichtslos abgestellte E-Scooter verursacht wurden. Ulrike Römer dazu.
11: Das geplante Gesetz ist eine Reaktion auf das, was auf Deutschlands Straßen passiert. Seit 7 Jahren sind E-Scooter bei uns erlaubt. Seitdem sind sie in immer mehr Unfälle verwickelt. Zum Beispiel, wenn jemand über einen herumliegenden Roller stolpert. Mehr als 12.000 Zwischenfälle gab es im Jahr 2024. Das Problem: sind dabei Leihscooter im Spiel, bleiben Geschädigte oft auf ihrem Schaden sitzen. Die Fahrer sind meist über alle Berge und bisher müssen die Vermieter der Scooter nicht haften. Genau hier setzt Bundesjustizministerin Hubig an.
12: Künftig sollen diejenigen, die E-Scooter halten, in Regress genommen werden können, unabhängig von einem Verschulden.
11: Heißt, E-Scooter-Verleihplattformen wie Dot, Lime oder Bolt sollen künftig haften, wenn mit ihren Scootern Schäden verursacht werden. Und zwar ohne Wenn und Aber, also unabhängig vom Verschulden. Das macht die Sache für Geschädigte leichter. Sie können sich dann direkt an die Verleihfirmen wenden oder an die Versicherung. Das geplante Gesetz setzt an der richtigen Stelle an, meint Anja Käfer-Rohrbach vom Verband der Versicherer.
13: Das ist ein guter Ansatz und schließt eben aus Sicht der Geschädigten eine wichtige Lücke.
11: Für E-Scooter-Anbieter wird es jedenfalls komplizierter, wenn das Gesetz kommt, wie geplant. Wollen sie künftig nicht auf Kosten sitzen bleiben, müssen sie herausfinden, wer mit dem Roller wann und wo Mist gebaut hat und dann das Geld wieder eintreiben. Der Dachverband der E-Scooter-Anbieter meint, das sei kaum zu machen, denn ist tatsächlich der letzte Fahrer schuld dran, dass der Roller quer auf dem Gehsteig liegt und jemand drüber gestolpert ist? Ist die letzte Fahrerin verantwortlich dafür, dass der Roller ins parkende Auto gefallen ist? Schwer nachweisbar, sagt die Branche und schreibt in einer Stellungnahme.
15: Damit das Gesetz funktioniert, braucht es eine präzise Regel für abgestellte Fahrzeuge. Sonst entsteht eine faktische Schuldvermutung. Und am Ende landet jede strittige Schadensmeldung vor Gericht. Auf Kosten der Verbraucher.
11: Oder die Anbieter nehmen den Gesetzentwurf zum Anlass, um mal über ihr Geschäftsmodell nachzudenken, sagt Swantje Michaelsen, Verkehrsfachfrau der Grünen im Bundestag.
16: Und dann sind jetzt die Unternehmen gefragt, wie man das lösen kann. Das kann ja zum Beispiel sein, indem man dann eben doch dahin kommt, dass es Stationen braucht.
11: Im Übrigen nimmt das geplante Gesetz nicht nur die Verleiher, sondern auch die Fahrerinnen und Fahrer der E-Scooter stärker in die Pflicht. Für sie soll künftig eine Schuldvermutung gelten. Das bedeutet, sie haften für Schäden. Es sei denn, sie können ihre Unschuld beweisen.
10: Soweit der Bericht von Ulrike Römer. Der Entwurf für den Bundeshaushalt 2027, der steht ja. Doch das, was das Kabinett da beschlossen hat, das stößt bei Branchenverbänden, Opposition und Umweltorganisationen auf Kritik. Kritiker sprechen von einem verkehrs- und klimapolitisch fatalen Signal. Wie viel Klimaschutz also steckt im Haushalt 2027? Katja Jansen dazu aus der ARD-Klimaredaktion.
17: Immerhin, 145 Mal taucht das Wort Klima auf den rund 1650 Seiten des Haushaltsentwurfs auf. Aber
28: der Haushaltsentwurf
0: ist ein Angriff auf den Klimaschutz.
17: Findet Juliane Dickel, Expertin für Klimaschutzfinanzierung beim BUND. Und damit steht sie nicht alleine da. Umweltverbände, die Opposition und auch Branchenvertreter kritisieren die Finanzpläne der Bundesregierung. Der Grund? Beim Klima wird ganz schön der Rotstift angesetzt. Um zu verstehen, wo genau, hören wir kurz nach, woher bislang eigentlich in Deutschland Geld für den Klimaschutz kommt.
4: Deutschland finanziert Klimaschutz vor allem über den KTF, den Klima- und Transformationsfonds, ein Sondervermögen, quasi Extrageld für Klima- und Zukunftsumbau. Daraus werden zum Beispiel Wärmepumpen gefördert. Das Geld im KTF kommt unter anderem aus dem Emissionshandel, also Abgaben, die Unternehmen zahlen, wenn sie zu viele Treibhausgase ausstoßen.
17: Bislang, denn mit dem Haushalt 2027 sollen rund 2,7 Milliarden Euro Emissionseinnahmen nicht mehr in den KTF, sondern in den Kernhaushalt gehen. Da können sie dann für alles Mögliche genutzt werden. Für Sebastian Schäfer, haushaltspolitischer Sprecher der Grünen Bundestagsfraktion, ein fataler Schritt.
7: Für uns Grüne ist natürlich der Griff in den Klimafonds ganz besonders bitter. Wir haben gerade einen Dürresommer, einen Hitzesommer. Wir brauchen dringend Klimaanpassungen, damit die Menschen in unserem Land, in den Städten, in den Gemeinden gut leben können.
17: Stattdessen sollen jetzt bei der Förderung für den Umstieg auf eine klimafreundliche Heizung bis 2030 rund 2 Milliarden Euro eingespart werden. Kein Geschwindigkeitsbonus mehr, kein Effizienzbonus. Es geht also doch noch mal ran an die Förderung klimafreundlicher Heizungen. Nächster Streichposten, die Bahn. Im Verkehrshaushalt ist rund 1 Milliarde weniger für Investitionen in die Schieneninfrastruktur eingeplant. Für den Eisenbahnbranchenverband VDV, Zitat,
14: eine Katastrophe für die Schiene.
17: Auch das Deutsche Verkehrsforum kritisiert, Zukunftsinvestitionen drohen so vernachlässigt zu werden. Also genau kein klimafreundlicher Fortschritt, sondern weniger Möglichkeiten, den Verkehr vom Verbrenner auf der Straße zur elektrifizierten Bahn zu transformieren. Und dann gibt's noch einen dritten Streichposten, internationale Klimafinanzierung. Eigentlich hat die Bundesregierung zugesagt, 6 Milliarden Euro Klimagelder an Entwicklungs- und Schwellenländer zu zahlen. Nach Oxfam-Berechnungen finden sich im Haushalt aber nur rund 5 Milliarden.
21: Wegen der unklugen Kürzungen bei der Entwicklungszusammenarbeit fehlt 1 Milliarde Euro, damit Deutschland sein Versprechen zur Unterstützung ärmerer Länder im Kampf gegen den Klimawandel halten kann. Die Bundesregierung sägt damit an der mühsam errichteten Vertrauensbasis zwischen reichen und armen Ländern. Und das wird ihr spätestens bei der nächsten Weltklimakonferenz auf die Füße fallen.
17: Sagt Oxfam-Klimafinanzexperte Jan Kowalczyk. Unterm Strich rechnet Juliane Dickel vom BUND vor, gäbe es Möglichkeiten, an zusätzliches Geld für den Haushalt zu kommen, ohne den KTF anzugraben. Stichwort klimaschädliche Subventionen.
0: Beispielsweise gibt es eine Studie im Auftrag des Wirtschaftsministeriums selbst und die beziffert klimaschädliche Subventionen auf 35 Milliarden Euro pro Jahr. Und das sind auch nur die Subventionen mit direkter Klimawirkung. Die Bundesregierung muss diese klimaschädlichen Subventionen abbauen. Zum Beispiel durch eine Reform der Dienstwagenbesteuerung und durch ein Ende der Energiesteuerbefreiung für Kerosin.
17: Im Haushaltsentwurf für 2027 ist das alles aber nicht vorgesehen.
22: Es ist 9.15 Uhr. Sie sind bei MDR aktuell mit diesem Top-Thema. Sachsens Innenminister Armin Schuster hält Grenzkontrollen zu den Nachbarländern weiterhin für nötig. Weitere Meldungen hat jetzt Mirko Jugelt.
8: US-Präsident Donald Trump hat einen noch größeren Truppenabzug aus Europa angedroht. An Bord der Präsidentenmaschine Air Force One machte er das vor Journalisten von einer Vereinbarung zur Zukunft Grönlands abhängig. Beim NATO-Gipfel in Ankara hatte Trump zuvor erklärt, dass die zum Königreich Dänemark gehörende Insel künftig von den USA kontrolliert werden sollte. In Leipzig sind nach den massiven Hitzeschäden seit heute wieder alle Straßenbahnen planmäßig unterwegs. Das haben die städtischen Verkehrsbetriebe mitgeteilt. Vor 2 Wochen hatten die hohen Temperaturen die Fugenmasse aufgeweicht. Mehr als 30 Kilometer Gleise sowie 150 Weichen mussten seither aufwendig gereinigt werden. Sachsen erleichtert den Abschuss von Problemwölfen. Wie das Umwelt- und Landwirtschaftsministerium mitteilte, sind dazu die Vorgaben zum Herdenschutz angepasst worden. Das schafft die Voraussetzung für den Abschuss von Wölfen nach einem bestätigten Riss von Nutztieren. Das Wetter, heute neben Sonne vorübergehend dichtere Wolken und trocken. 21 bis 25 Grad, dazu böiger Nordwestwind. Morgen meist viel Sonne und trocken bei 24 bis 29 Grad. MDR Aktuell Verkehrsdienst. A2 Richtung Berlin zwischen Allerengersleben und Eilsleben stockender Verkehr wegen Bauarbeiten plus 10 Minuten. A4 Frankfurt-Dresden zwischen Jena-Göschwitz und Stadtroda 4 Kilometer Stau plus 20 Minuten. A4 Richtung Görlitz zwischen Ottendorf-Okrilla und Pulsnitz stockender Verkehr. A9 Richtung München am Dreieck Bayerisches Vogtland ist die Überfahrt zur A72 Richtung Hof wegen der Bergung eines defekten Lastwagens gesperrt. Geblitzt wird auf der A4 Frankfurt-Dresden zwischen Dresden-Neustadt und Wildermann, auf der A4 Richtung Frankfurt zwischen Magdala und Apolda und auf der A9 Richtung München zwischen Niemeck und Kleinmarzehns. Soweit der Verkehrsdienst, 9.17 Uhr.
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1: Gestern noch hatte US-Präsident Trump beim NATO-Gipfel in Ankara weitere Angriffe auf den Iran angedroht und dem dann in der Nacht Taten folgen lassen. Uwe Lüb berichtet.
3: Die USA haben vergangene Nacht wieder etliche Ziele in Iran angegriffen. Vor allem Stützpunkte der Marine an der Straße von Hormuz wurden ins Visier genommen. Das US-Kommando für die Region CENTCOM teilte mit, man wolle Iran die Fähigkeit nehmen, die Schifffahrt in der Straße von Hormuz zu gefährden. Zunächst seien die Angriffe beendet. US-Präsident Trump teilt über True Social Aufnahmen von Raketeneinschlägen und Explosionen. Dazu schrieb er, wenn Iran noch einmal Schiffe in der Straße von Hormuz angreife, werde das Land noch härter bombardiert. Auf seiner Rückreise vom NATO-Gipfel in der Türkei sagte er, Verantwortliche Irans hätten ihn angerufen, sie wollten unbedingt ein Abkommen. Er sei sich jedoch nicht sicher, ob die iranische Führung eines Abkommens würdig sei. In iranischen Medien war von Angriffen in der Nacht auf mehrere Orte des Landes die Rede. Auch Brücken seien Ziele gewesen. Es seien auch Menschen getötet worden. Als Reaktion habe Iran US-Militärstützpunkte in Kuwait und Bahrain mit Raketen und Drohnen angegriffen. Wie groß mögliche Schäden sind, ist nicht bekannt. Irans Revolutionsgarde drohte für den Fall weiterer Angriffe der USA mit einer Ausweitung der Gegenschläge auf Ziele in der gesamten Region.
1: Soweit der Bericht von Uwe Lüb. Kommen wir zurück nach Deutschland. Eigentlich soll morgen die Gesundheitsreform der Koalition beschlossen werden. Die Grünen und die Linke haben allerdings nun Klage dagegen beim Bundesverfassungsgericht eingereicht. Darüber habe ich vor der Sendung mit unserer Hauptstadtkorrespondentin Birte Sönnigsen sprechen können und sie gefragt, wie man vielleicht erstmal meinen könnte, es geht ja gar nicht um den Inhalt, der die Opposition da stört. Der stört sie wahrscheinlich auch, aber sie klagt wegen der Umstände, wie das Gesetz zustande gekommen ist. Was stört sie genau?
5: Ja, also zwei Abgeordnete haben Klage eingereicht vor dem Bundesverfassungsgericht. Janosch Dahm von den Grünen und Atesh Gürpina von den Linken. Und sie sagen, es gab nochmal so umfangreiche Änderungen am Gesetz, dass sie als Abgeordnete jetzt nicht genug Zeit hätten, um diese zu prüfen, um abzuschätzen, welche Auswirkungen hat das. Und sie sagen, es geht um Millionen Versicherte, rund 75 Millionen. Es geht um viele Milliarden Euro. Und da wollen sie die Chance haben, alles gut durchzuarbeiten, um wirklich zu wissen, worüber sie da abstimmen sollen. Sie haben natürlich auch massive inhaltliche Kritik am Gesetz, aber losgelöst davon geht es den beiden in ihren Klagen eben um den parlamentarischen Prozess und nur darüber soll und wird das Gericht entscheiden.
1: Es passiert ja immer mal wieder, dass Gesetze relativ schnell durchgebracht werden sollen. Ich erinnere mich da an das Heizungsgesetz. Da gab es ja auch viele Beschwerden und das wurde tatsächlich am Ende gestoppt vom Bundesverfassungsgericht. Wie wahrscheinlich ist denn, dass sowas jetzt auch passiert?
5: Ja, also den Weg aufgezeigt hat tatsächlich vor 3 Jahren im Sommer der damalige CDU-Abgeordnete Thomas Heilmann. Da ging es eben um das sogenannte Heizungsgesetz und da hat Thomas Heilmann damals argumentiert, die Abgeordneten hätten eben nicht genug Zeit gehabt für diese umfangreichen Änderungen, die kurzfristig kamen. Und das Verfassungsgericht hat er angerufen und das hat ihm teilweise Recht gegeben, zumindest in einem ersten Schritt. Das bedeutete damals, das Heizungsgesetz konnte vor der Sommerpause nicht verabschiedet werden. Da ging es auch nur ums Verfahren. Das wurde dann nach der Sommerpause verabschiedet. Eine endgültige Entscheidung in diesem Fall, die steht allerdings auch 3 Jahre später noch aus. Die soll jetzt in ein paar Wochen fallen, in der Hauptsache. Und dann wird es wohl auch mehr juristische Klarheit geben, wie viel Beratungszeit, welche Umstände Abgeordnete eben brauchen, um zu schauen, ob so eine Klage Erfolg hat oder eben nicht.
1: Und wie vergleichbar sind jetzt diese beiden Fälle? Also wie wahrscheinlich ist jetzt, dass sowas jetzt auch passiert und das Gesetz womöglich noch gestoppt wird?
5: Ja, wenn man vier Juristen fragt, bekommt man da, glaube ich, vier verschiedene Meinungen gerade. Also ich habe mit sehr vielen gesprochen. Es gibt welche, die sagen, nee, das kann man nicht richtig vergleichen. Der Fall ist ganz anders gelagert. Andere sagen, doch, es ist durchaus vergleichbar. Ich vermag nicht vorauszusagen, wie das Bundesverfassungsgericht entscheiden wird. Es wird sich das ganz genau angucken. Ich weiß, dass es auf jeden Fall möglich ist, auch so kurzfristig eine Entscheidung zu treffen, wenn das Bundesverfassungsgericht dann sagt, ja, wir erkennen diese Eilbedürftigkeit auch an, dann kann das Gericht eben auch kurzfristig entscheiden. Das kann heute im Laufe des Tages passieren. Das könnte auch noch morgen vor Beginn der Sitzung im Bundestag, also vor 9 Uhr passieren. Aber ob es entscheidet, wie es entscheidet, wann es entscheidet, das vermag ich eben nicht vorauszusagen.
22: Und wenn es so entscheiden würde, welche Folgen hätte das dann für das Gesetz?
5: Kommt darauf an, ja, wie es entscheidet. Aber wenn das Bundesverfassungsgericht sagt, ja, wir geben diesem Einspruch statt, es darf nicht abgestimmt werden morgen, dann gibt es verschiedene Varianten. Dann könnte sich die Koalition natürlich irgendwie darauf einigen, zu sagen, ah, uns ist das so wichtig, wir berufen noch mal eine Sondersitzung in der parlamentarischen Sommerpause ein. Weiß ich aber nicht, ob es wirklich dazu kommen würde. Denn inhaltlich könnte das Gesetz meiner Meinung nach auch direkt nach der Sommerpause verabschiedet werden. Das würde zeitlich noch reichen für die weiteren Abläufe im Gesundheitswesen, die dann immer so folgen, damit die Krankenkassen rechtzeitig ihre Haushalte aufstellen können, damit die Änderungen auch fürs kommende Jahr wirken können. Aber es besteht natürlich politisch die Gefahr, dass die Debatte dann über den Sommer weitergeht, dass der Lobbydruck, der ja ohnehin schon enorm

0: werden kann. Auf der anderen Seite, die Koalition, die gibt sich ganz gelassen. Ich habe zum Beispiel gestern noch mal mit der Bundesgesundheitsministerin Nina Wagen sprechen können. Und sie sagt, das ist bisher ein ganz normales Verfahren. Und sie geht auch davon aus, dass der Bundestag morgen über das Gesetz abstimmen wird. Und auch die Politikerinnen und Politiker aus den Koalitionsfraktionen, mit denen ich gesprochen habe, die geben sich nach außen sehr gelassen. Also noch steht es auch auf der Tagesordnung. Und vielleicht sind die Sorgenfalten auf der Stirn der Gesundheitsministerin in Sachen Bundesrat vielleicht noch ein bisschen tiefer als der Blick nach Karlsruhe, denn auch die Länder sind unzufrieden mit dem Gesetz.
1: Birte Sennigsen sagt das. Vielen Dank.
0: Gerne.
1: 9:24 ist es jetzt. Konzerne wie Meta, Google und Microsoft könnten in der EU bald wieder die Erlaubnis haben, private Kommunikation auf Inhalte von Kindesmissbrauch zu durchsuchen. Das EU-Parlament stimmt heute über die dafür nötige rechtliche Grundlage ab. Katrin Schmidt berichtet aus Brüssel.
2: Konkret entscheidet das Parlament, ob eine Ausnahmeregelung von EU-Datenschutzvorschriften verlängert wird. Diese erlaubt es Digitalkonzernen, zum Beispiel auf WhatsApp oder Instagram, die private Kommunikation zu scannen. Das heißt, sie durch ein automatisiertes Verfahren laufen zu lassen, das auf Basis von technischen Daten Bilder oder Videos erkennt, die bereits als verbotene Darstellungen bekannt sind, weil sie Kindesmissbrauch zeigen, um diese dann zu melden und deren Weiterverbreitung zu unterbinden. Eine solche Ausnahmeregelung hatte es den Anbietern von Online-Kommunikation bereits bis Anfang April erlaubt, auch privat gesendete Chats zu kontrollieren. Dann lief diese Ausnahmeregelung aus. Das EU-Parlament hatte eine Verlängerung zunächst abgelehnt. Nach Druck von den Mitgliedstaaten und der Kommission stimmt es heute aber in einem Dringlichkeitsverfahren erneut über die sogenannte Chat-Kontrolle Light ab. Und stimmt das Parlament zu, könnten nach finalem Go aus dem Rat der Mitgliedstaaten die Digitalkonzerne die kommenden 2 Jahre private Chats also freiwillig weiterhin kontrollieren. Währenddessen arbeitet die EU weiter an einer umfassenden Lösung im Kampf gegen sexuellen Kindesmissbrauch im Netz, der die Plattformen verpflichtet zu melden. Diese Pläne aber sind in Deutschland auch unter dem Namen Chatkontrolle bekannt und sehr umstritten. Auch dadurch stocken die Verhandlungen auf EU-Ebene.
1: Soweit aus Brüssel, Katrin Schmidt. Hitzeperioden werden durch die Erderwärmung häufiger werden. Die erste Hitzewelle dieses Jahr haben wir alle wahrscheinlich noch ziemlich gut in Erinnerung. Hitze bedeutet auch Stress für den Verkehr auf Straßen und Schienen. Bundesverkehrsminister Schmieder will hier vorsorgen. Aus Berlin berichtet Sabine Henkel.
3: Der Bundesverkehrsminister sieht Hitzeschutz als große Herausforderung. Patrick Schnieder erklärte der deutschen Presseagentur, dass im Bereich Verkehr noch einiges zu tun ist. Für die Bahn nennt er als großes Problem die Infrastruktur, also Weichen und Schienen, die bei hohen Temperaturen anfällig sind. Was Klimaanlagen in Zügen betrifft, sieht Schnieder Fortschritte, auch wenn es bei hohen Temperaturen immer wieder Ausfälle gibt. Auf den Autobahnen müssen Reisende mit Sperrungen rechnen, alte Betonfahrdecken zum Beispiel, werden ausgetauscht, da sich diese bei Hitze wölben und aufplatzen, sogenannte Blow-ups. Der Verkehrsminister geht davon aus, dass Hitzephasen zunehmen, ebenso starke Niederschläge. Deshalb will er den Hitzeschutz ausbauen. Ein Tempolimit als Klimaschutzmaßnahme lehnt der CDU-Verkehrsminister ab. Der Juni war der heißeste Monat in der Geschichte Westeuropas. Und das Europäische Zentrum für mittelfristige Wettervorhersagen sagt für Juli und August teils extreme Hitze und Dürre ohne nennenswerten Regen voraus.
1: Soweit der Bericht von Sabine Henkel. Wir schauen aufs Wetter jetzt mit Renato Bodenburg bei uns im MDR-Wetterstudio. Guten Morgen, Renato.
4: Guten Morgen, Maya.
1: Kann man vor 9:30 noch sagen, ne? Würde ich sagen.
4: Das kann man, ja. Ich höre das teilweise bis zum Mittag.
1: Also okay, sehr gut.
4: Ich bin da entspannt.
1: Haben wir heute Hitze zu erwarten? Nicht so richtig, oder?
4: Also von Hitze sprechen wir ja bei Temperaturen über 28 Grad, eher so ab 30. Und die kommen heute nicht in Frage. Das Ende ist bei 25 Grad zu sehen. So im südlichen Thüringen könnten es auch bis 26 werden. Aber alles in allem recht entspannt das Ganze. Jetzt auch noch teilweise ein bisschen frischer. Wir haben jetzt zum Beispiel in Sachsen, wo die Wolken eher fehlen, Temperaturen so von 15 Grad im Zwickauer Land bis 17 Grad in die Oberlausitz hinein und dagegen schon in Thüringen so vereinzelte 19. Wir haben aber jetzt erstmal mit ein paar dichteren Wolken noch zu tun. Die sind von Norden hereingezogen, sind eher in Sachsen-Anhalt und in Thüringen in der Westhälfte zu finden. In Sachsen jetzt nur so bedingt. Mal gucken, da kann immer noch ein bisschen was mit reinschieben. Aber ansonsten eben heute zeitweise diese dichten Wolken, sonst wird es zum Nachmittag dann auch da, wo es stärker bewölkt ist, wieder zunehmend freundlich.
1: Und steht uns denn dann Hitze in den nächsten Tagen ins Haus?
4: Ja, in Form von Temperaturen von 30 Grad in den Spitzenwerten am Sonnabend und am Sonntag könnten es 31 Grad werden. In der kommenden Woche gibt es dann so einen Höhepunkt so um den Dienstag rum. Da sind bis jetzt bei den Prognosen 33 Grad, vielleicht vereinzelt 34 zu sehen. Müssen wir noch gucken, aber auf alle Fälle diese extreme Hitze, die wir jetzt ein paar

0: Wochen vorher hatten zu den am Wochenende, die gibt es jetzt erstmal nicht nochmal. Und bis dahin ist es ein freundliches Wetter, es bleibt trocken und es gibt nur ein bisschen erfrischenden Wind.
1: Renate Bodenburg, danke.
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1: Ja, und apropos Gesundheitsreform, die soll ja morgen beschlossen werden, aber die Psychotherapeuten, die sind deswegen alarmiert. Die sogenannte Angemessenheitsprüfung soll nämlich gestrichen werden. Dazu gleich ein Gespräch mit einer Psychotherapeutin. Außerdem zeigen wir, wie junge Leute günstiger an diesen begehrten Führerschein kommen können. Das zwei Themen der kommenden halben Stunde.
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3: Um 9.30 Uhr mit Mirko Jugelt. Sachsens Innenminister Armin Schuster hält Grenzkontrollen zu den Nachbarländern weiterhin für nötig. Er widerspricht damit dem Polizeibeauftragten des Bundes, Uli Grötsch. Der hatte gesagt, dass die Kontrollen in ihrer aktuellen Form nicht mehr gebraucht würden. Schuster betonte im MDR, man müsse erst mal ein Jahr abwarten, ob das neue europäische Asylsystem funktioniere. Derzeit mache die Bundespolizei an der Grenze einen Bombenjob. Sie zerschlage mit den Kontrollen das Geschäftsmodell der Schleuser und trage zum gesellschaftlichen Frieden bei. Der Aufsichtsrat von Volkswagen berät heute über weitere Sparmaßnahmen. Zuletzt hatte es Berichte gegeben, dass der Vorstand bis zu 100.000 Stellen streichen und möglicherweise 4 Werke schließen will, darunter das im sächsischen Zwickau. Betriebsrat und Gewerkschaft haben Widerstand gegen den harten Sparkurs angekündigt. Die IG Metall ruft heute bundesweit zu einem Protesttag auf und plant Aktionen an allen VW-Standorten sowie dem ebenfalls bedrohten Audi-Werk in Neckarsulm. Im Iran sind bei Angriffen der USA mindestens 14 Menschen getötet worden. Das teilte die Regierung in Teheran mit. Die iranischen Revolutionsgarden reagierten abermals mit Angriffen auf US-Stützpunkte und Waffensysteme in den Golfstaaten Kuwait, Katar und Bahrain. Deutsche Außenexperten befürchten nun einen noch lange anhaltenden Konflikt im Nahen Osten. Der CDU-Politiker Norbert Röttgen verwies in der Augsburger Allgemeinen auf die negativen Folgen für Wirtschaft und Sicherheit auch in Deutschland. Anton Hofreiter von den Grünen sagte, man müsse mit dauerhaft hohen Ölpreisen rechnen. Der Einfluss von künstlicher Intelligenz auf den Arbeitsmarkt spielt für junge Menschen bei der Wahl ihres Ausbildungsplatzes keine Rolle. Das sagte der Chef der Bundesarbeitsagentur Sachsen, Klaus-Peter Hansen, dem MDR. Seinen Worten zufolge gibt es keine Berufe, die wegen schlechter Zukunftsaussichten gemieden würden. KI sorge aber dafür, dass Fachwissen eine immer geringere Halbwertszeit habe. Dafür spielten Kompetenzen wie Problemlösungs- und Teamfähigkeit eine zunehmend größere Rolle. Russland hat die Zusagen des NATO-Gipfels an die Ukraine als verantwortungslos kritisiert. Das Außenministerium erklärte, die europäischen Staaten bereiten sich auf einen bewaffneten Konflikt mit Russland vor. Es spricht von einer Militarisierung des europäischen Kontinents. Moskau warnte, die Entscheidungen der NATO könnten in eine Katastrophe münden. Das waren die Nachrichten. Das Wetter mit den aktuellen Temperaturen. Brockennebel 9 Grad. Dresden leicht bewölkt 15, Eisenach bedeckt 17, Erfurt stark bewölkt 18 Grad, Gardelegen bedeckt 14, Hoyerswerda heiter 16 Grad, Magdeburg bedeckt 15, Neuhaus am Rennweg bedeckt 12, Oschatz wolkig 16, Plauen leicht bewölkt 16, Wernigerode bedeckt 14 und Wittenberg wolkig 14 Grad. Heute neben Sonne vorübergehend stärker bewölkt, die meiste Sonne über Sachsen. Höchstwerte 21 bis 25 Grad, dazu teils böiger Nordwestwind. Morgen viel Sonne, einige Wolken und trocken, Höchstwerte 24 bis 29 Grad. Am Wochenende viel Sonne, weitgehend trocken und noch wärmer. MDR Verkehrsdienst, A2 Richtung Berlin, zwischen Allerengersleben und Eilsleben stockender Verkehr wegen Bauarbeiten plus 10 Minuten. A4 Frankfurt-Dresden, zwischen Jena-Göschwitz und Stadtroda, 4 Kilometer Stau plus 15 Minuten. A9 Richtung München am Dreieck Bayerisches Vogtland ist die Überfahrt zur A72 Richtung Hof wegen der Bergung eines defekten Lastwagens gesperrt. Und geblitzt wird auf der A4 Frankfurt-Dresden zwischen Dresden-Neustadt und Dresden-Wildermann, auf der A4 Richtung Frankfurt zwischen Magdala und Apolda, auf der A9 Richtung München zwischen Niemeck und Kleinmarzehns und auf der A9 Richtung Berlin zwischen Rudolfstein und Lobenstein. Soweit der Verkehrsdienst. 9.34 Uhr.
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1: Mit Maja Fiedler am Mikrofon. Hallo. Wer einen Therapieplatz sucht, braucht oft schon heute viel Geduld. Jetzt sorgt das geplante Spargesetz der Bundesregierung für heftige Kritik von Psychotherapeutinnen und Psychotherapeuten, denn ganz kurzfristig wurden substanzielle Änderungen ins Gesetz eingearbeitet, die die Therapie betreffen. Psychotherapeuten warnen deshalb vor weniger Therapieplätzen und noch längeren Wartezeiten. Die Koalition wiederum verspricht zwar Nachbesserungen, aber reichen die aus? Darüber habe ich vor der Sendung mit Cornelia Methke gesprochen. Sie ist Vizepräsidentin der Bundespsychotherapeutenkammer und niedergelassene Kinder- und Jugendlichenpsychotherapeutin in Zschopau. Und ich habe sie gefragt, viele Menschen kennen die monatelange Suche nach einem Therapieplatz, vielleicht sogar aus eigener Erfahrung. Wenn dieses Gesetz jetzt so kommt, was würde sich für Patientinnen und Patienten ganz konkret verändern?
4: Wir fürchten ganz konkret, dass sich die Versorgung verändert, nämlich dass die von Ihnen angesprochenen Wartezeiten noch länger werden und die Odyssee der Patientinnen und Patienten, einen Therapieplatz zu finden, auch noch länger werden. Ich kann vielleicht mal ein Beispiel sagen. Also es ist jetzt eine Streichung der gesetzlichen Regelung zur Angemessenheitsprüfung vorgesehen. Und das führt zu einer zum einen völlig überflüssigen Verunsicherung der Psychotherapeutin hinsichtlich der Entwicklung ihrer Honorare. Die Streichung, die suggeriert nämlich zum einen, dass die gesetzliche Absicherung für ein Mindesthonorar nicht mehr in Kraft sein könnte und dabei handelt es sich um eine Grenze nach unten. Und zum anderen suggeriert das eine Streichung, dass der Gesetzgeber zu der Auffassung gelangt sein könnte, dass auch eine unangemessene Vergütung psychotherapeutischer Leistungen vertretbar wäre. Und wir sehen die Sorge, wie sich künftig dann die Krankenkassen vor diesem Hintergrund verhalten und sehen die Gefahr, dass Psychotherapeutinnen gezwungen sein könnten, ihren Anspruch auf ein Mindesthonorar wieder in einem langen, mühsamen gerichtlichen Klageweg zu sichern. Und hier droht, dass den psychotherapeutischen Praxen die wirtschaftliche Grundlage entzogen wird. Was dazu führt, es wird immer schwieriger, eine psychotherapeutische Praxis wirtschaftlich zu führen. Und das führt dazu, dass Kolleginnen und Kollegen vielleicht überlegen müssen, wie sie weitere Tätigkeitsfelder erschließen können, dass sie ihre Praxen führen können. Das könnte zum Beispiel selbstbezahltes Coaching sein, das könnten mehr Privatpatienten sein, das könnten Gutachtenerstellungen sein. All das sind auch wichtige Bereiche, aber das geht natürlich zulasten der psychotherapeutischen Versorgung.
1: Also im Moment steht quasi in Frage, ob das Honorar, was Sie bisher bekommen, so angemessen ist.
4: Das kann man so sagen. Bislang ist die Grenze, wie gesagt, um Angemessenheit nach unten zumindest gedeckelt worden. Und auch das steht gerade zur Disposition. Aber darüber hinaus steht eben auch zur Disposition, wie viel psychotherapeutische Leistungen dürfen Psychotherapeutinnen und Psychotherapeuten am Patienten erbringen.
1: An einer Stelle hat die Bundesregierung aber offenbar auch für Erleichterungen für Sie als Psychotherapeutin sorgen wollen. Es soll weniger bürokratisch zugehen. Sehen Sie diese Stelle auch im Gesetz?
4: Es gibt genau eine Regelung, die weniger bürokratisch sein soll oder uns entlassen soll. Das ist der Wegfall des sogenannten Konsiliarberichtes unter bestimmten Umständen. Das ist eine Erleichterung. Also das ist die Kommunikation zwischen Hausarzt, Überweiser, Kinderarzt und Psychotherapeutin. Aber ehrlich gesagt ist das ein Tropfen auf dem heißen Stein. Wir haben mit sehr, sehr vielen anderen bürokratischen Hürden zu kämpfen.
1: Jetzt gibt es inzwischen einen Entschließungsantrag zu diesem Gesetz. Der würde also im Nachhinein dann greifen. Es geht darum, dass Einschränkungen in der Versorgung zu erheblichen finanziellen Mehrbelastungen der Solidargemeinschaft der gesetzlichen Versicherten in der Zukunft führen könnte. So heißt es in diesem Antrag. Und die Versorgungskontinuität begonnener Behandlungen soll sichergestellt werden. Sehen Sie Ihre Sorgen da schon ausreichend aufgefangen?
4: Die sind auf gar keinen Fall ausreichend eingefangen. Das ist ein Schritt in die richtige Richtung, nämlich dass die Bundesregierung offensichtlich erkannt hat, dass es nur mit dem Rasenmäher nicht gehen kann, ohne eben wirklich nachhaltig Strukturen zu schädigen, die wir ja im ambulanten Bereich stark brauchen. Man zielt zum Beispiel auf die Versorgung psychisch erkrankter Kinder und Jugendlicher ab. Man zielt auf die Versorgung schwer psychisch erkrankter Menschen ab. Aber das ist ja im Moment im Gesetz noch nicht enthalten. Und wir können uns nicht darauf verlassen, dass es jetzt vielleicht, ob der knappen Zeit nur eine Absichtserklärung gibt, dass man bereit ist, das zu einem späteren Zeitpunkt in einem weiteren Gesetzgebungsverfahren verankert. Darauf will ich mich nicht verlassen und sollten sich auch alle anderen nicht verlassen.
1: Jetzt gibt es ja einen Eilantrag vom Bundesverfassungsgericht, von den Grünen und von den Linken. Da geht es aber nur um das Gesetzgebungsverfahren, also dass den Abgeordneten nicht genug Zeit bleibt, um das alles zu prüfen. Wie groß sind denn trotzdem jetzt Ihre Hoffnungen, dass dem stattgegeben wird?
4: Aus unserer Sicht ist das sehr unsicher. Ja, es gibt jetzt diesen Entschließungsantrag. Wenn man jetzt ein bisschen mehr Zeit hätte, dieses Gesetz auf den Weg zu bringen, würde zumindest noch Zeit bestehen, diesen Entschließungsantrag einzuarbeiten. Aber ob das dann letzten Endes zu einer substanziellen Verschiebung führt, jetzt dieser Antrag, das halten wir für unsicher.
1: Cornelia Methke sagt es, Vizepräsidentin der Bundespsychotherapeutenkammer. Herzlichen Dank, Frau Methke.
4: Ich danke Ihnen.
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0: Mit Thorsten vom Wege in Boston ist es jetzt um 3:30 am Morgen. Vor 2 Stunden war es demzufolge auch schon tief in der Nacht. Trotzdem ist mein Kollege Thomas Kunze wach geblieben, um mit uns nochmal darüber zu sprechen, wer denn nun heute der Favorit sei beim ersten Viertelfinalspiel dieser Fußball-WM zwischen Frankreich und Marokko.
5: Ja, werden die Franzosen machen, bin ich mir ziemlich sicher. Wenn man die sich anschaut, dass sie trotzdem immer wieder eine Lösung finden, auch wenn es gegen Paraguay, das war ja kein Fußballspiel, das war eine Kneipenschlägerei, ganz, ganz schwierig und kompliziert war, aber auch das können sie, Dembélé, Olise, Mbappé, gemeinsam mit 20 Scorern, davon träumen andere Nationen. Und dann kommen ja die anderen Jungs noch von der Bank, wenn es denn sein muss, mit Barcola etc. Und das ist halt die größte Schwierigkeit für alle anderen und jetzt erstmal für die Marokkaner. Sie haben ja, wenn sie die Brechstange mal bräuchten, noch gar keine aufs Feld gebracht. Da sind ja dann noch diese Ungetüme vorne im Sturm mit Mateta und Thuram. Diese Karte haben sie noch gar nicht gespielt mit ihrem Trainer Didier Deschamps. Also man weiß auch gar nicht, wo sie eine Schwachstelle haben. Marokko ist gut, das muss man sagen. Ihnen wird Saibari noch fehlen. Der Muskel hat nicht durchgehalten. Der Neuzugang des FC Bayern, auch das wird sie schwächen. Sie sind gut, aber sie sind nicht so gut, um Frankreich in einem K.O.-Spiel zu schlagen.
0: Komm, Deckel, nehmen wir das Ding jetzt mal durch. Also dann haben wir noch Spanien gegen Belgien. Dein Favorit?
5: Ja, die Spanier habe ich mir jetzt ja mehrfach hier in den Stadien anschauen können. War ja bei ihrer Gruppe in Atlanta mit dabei. Die haben sich nach und nach gesteigert und spielen. Und davor müssen jetzt alle Angst haben. Sie spielen überhaupt keinen spanischen Fußball mehr. Sie spielen extrem abgeklärten, verwaltenden Ergebnisfußball mit einer riesengroßen Maschine im Mittelfeld, mit sehr, sehr flexibler Taktik, mit Oyarzabal, der ein super Stürmer ist. Die habe ich sogar am Ende vielleicht sogar fürs Endspiel auf dem Zettel. Belgien war ganz interessant, wie sie plötzlich zurückgekehrt sind, wenn man so will, in dieses Turnier. Bisschen überraschend, aber das werden die Spanier machen.
0: Die vielleicht offenste Viertelfinalpartie, Norwegen gegen England?
5: Ja, ich stehe ja immer noch so ein bisschen unter dem Einfluss dieser Wikinger-Wahnsinnsleistung von Erling Haaland in New York gegen die Brasilianer, war ich ja nun mit dabei. Da ist man natürlich irgendwie geflasht, aber man muss trotzdem dann auch mal ehrlich sein, es ist Erling Haaland, es ist ein bisschen Flügelspiel und dann war es das eigentlich auch. Und das, was England überstanden hat im Aztekenstadion, diese mentale Stabilität, das Coaching von Thomas Tuchel und das Verteilen dieser Last auf mehrere Schulter mit Bellingham, mit Kane. Ich glaube, es hat sich dann ausgerudert in 2 Tagen für die Norweger.
0: Und last but not least haben wir dann noch Messi gegen die Schweiz.
5: Ja, also wir haben uns alle irgendwie schon so ein bisschen gefreut mit den Bildern aus Vancouver, dass es vielleicht am Ende so ein richtig schönes, hitziges südamerikanisches Viertelfinale geben wird zwischen Argentinien und Kolumbien. Hätten sich sehr, sehr viele Leute drauf gefreut, zumindest hier vor Ort auch. Jetzt sind die Schweizer auf einmal da mit einem Top-Torhüter, mit Gregor Kobel. Mal schauen, was da so passiert. Und ey, Argentinien, ich gehe erstmal über keine Messi-Brücke mehr. Sie haben jetzt zweimal auf den allerletzten Drücker, nicht gegen die Top-Konkurrenz, nicht gegen das oberste Regal, gerade so mal noch sich aus dem Schlawittchen aus dem Morast gezogen oder am Schlawittchen aus dem Morast gezogen gegen Kap Verde und gegen Ägypten. Ich glaube, das wird offen. Die Schweiz ist gut, die sind gut drauf.
6: So, und jetzt haben wir schon ein paar Namen genannt. Die Superstars, die scheinen zu zünden bei diesen Titelkämpfen. Messi mit 8 Toren, nehmen wir mal nur die Torschützen, Haaland 7, Kylian Mbappé auch 7, Harry Kane 6, also die liefern.
5: Ja, total. Und das ist auch der große Unterschied zur deutschen Fußballnationalmannschaft, die schon seit Tagen, Wochen, muss man ja schon fast sagen, die Beine in der Eiszone hat. Wer eben über diese Spieler verfügt, der hat am Ende eben auch die Möglichkeiten, knifflige, schwierige Spiele zu gewinnen, resilient zu sein. Arsene Wenger hat so gut kommentiert neulich. Der hat gesagt, großartige Trainer brauchen tolle Spieler und tolle Spieler brauchen großartige Trainer. Man kann dieses Bedingungsgefüge nicht trennen und wir sehen es bei dieser WM ganz, ganz eindeutig. Die Teams, die diese Topstars haben, die stehen jetzt auch in der Runde letzten acht.
6: Und last but not least kann man auch sagen, die Weltrangliste lügt nicht, ne? Von den ersten acht sind sechs jetzt im Viertelfinale, nur die Brasilianer und die Portugiesen nicht, dafür die Schweizer und die Norweger. Also da scheint schon eine gewisse Konstanz drin zu sein.
5: Das ist so und am Ende sehen wir es dann auch wieder, obwohl wir in der Vorrunde dachten, so viele Afrikaner, die weitergekommen sind und das war alles so großartig und diese Party war so schön. Und jetzt schauen wir aufs Tableau und haben von diesen acht Teams, die jetzt spielen dürfen, vier Europäer, ein Afrikaner mit den Marokkanern und ein Südamerikaner mit Argentinien. Am Ende sind es die großen Namen, die am Ende und letztlich vielleicht dann den Titel wiederholen werden. Frankreich, Spanien, vielleicht die Argentinier, vielleicht die Engländer. Es ist kein Close Shop, aber man sieht nach wie vor, dort ganz oben ranzukommen an die Top-Nationen ist schwer. Und deswegen, auch mit Blick auf die deutsche Mannschaft, wird es auch schwer, dahin wieder zurückzukehren.
1: Soweit der Sport mit Thorsten vom Wege. 9.46 Uhr ist es gleich. Wir schauen auf unser Top-Thema hier bei MDR aktuell. Sachsens Innenminister Armin Schuster hält Grenzkontrollen zu den Nachbarländern weiterhin für nötig. Weitere Meldungen hat jetzt Mirko Jubelt.
7: In Venezuela ist zwei Wochen nach den schweren Erdbeben die Zahl der Toten auf mehr als 3.800 gestiegen. Die amtierende Präsidentin Delcy Rodriguez appellierte an den IWF und an Großbritannien, blockiertes Geld bzw. Goldvermögen freizugeben. Mit dem Geld wolle man die Menschen in den Katastrophengebieten unterstützen. Nach dem Absturz eines pakistanischen Frachtflugzeuges sind im Arabischen Meer erste Trümmerteile entdeckt worden. Nach pakistanischen Angaben gibt es von der fünfköpfigen Crew aber bisher keine Spur. Die Besatzung hatte kurz vor dem Absturz Navigationsprobleme und Höhenverlust gemeldet. In Nordrhein-Westfalen hatte in der Nacht ein weiterer Castor-Behälter mit Atommüll aus dem ehemaligen Forschungsreaktor Jülich das Zwischenlager in Ahaus erreicht. Ein Schwerlasttransporter brachte laut Polizei den Behälter ohne Zwischenfälle ans Ziel. Die Straßen wurden von hunderten Polizisten abgesichert. Insgesamt müssen mehr als 150 Atommüllbehälter nach Ahaus gebracht werden. Das Wetter: heute neben Sonne vorübergehend dichtere Wolken und trocken, 21 bis 25 Grad, dazu böiger Nordwestwind. Morgen meist viel Sonne und trocken bei 24 bis 29 Grad. MDR aktuell Verkehrsdienst. A2 Richtung Berlin zwischen Allingersleben und Alsleben stockender Verkehr. A4 Frankfurt-Dresden zwischen Jena-Göschwitz und Stadtroda. 4 Kilometer Stau plus 15 Minuten. A9 Richtung München am Dreieck Bayerisches Vogtland ist die Überfahrt zur A72 Richtung Hof wegen der Bergung eines defekten Lastwagens gesperrt und geblitzt wird auf der A4 Frankfurt-Dresden zwischen Apolda und Magdala, auf der A4 Frankfurt-Dresden zwischen Dresden-Neustadt und Dresden-Wildermann, auf der A9 Richtung München zwischen Nemeck und Kleinmarzehns und auf der A9 Richtung Berlin zwischen Rudolfstein und Lobenstein. Soweit der Verkehrsdienst, 9.48 Uhr.
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1: Wenn die großen Lebensmittelkonzerne wie Südzucker und PepsiCo in dieser Woche ihre Geschäftszahlen vorlegen, dann wird sich zeigen, wie stark Rohstoffpreise und Wetterrisiken nicht nur die Ernten, sondern auch die Bilanzen beeinflussen. Mal drücken hohe Mengen die Preise, mal treiben knappe Rohstoffe die Kosten in die Höhe. Oder aber die Konzerne nutzen ihre Preismacht für ungerechtfertigte Preisaufschläge oder müssen mit Sonderangeboten gegen eine schwächere Nachfrage ankämpfen. All das spiegelt sich auch in den Preisen für die Endverbraucher wider. Hintergründe und Zusammenhänge dieser Preissetzung am Agrarmarkt erklärt Noel Schmidt aus der ARD-Finanzredaktion.
8: Wir bauen jetzt Wassermelonen in Hessen an. Das ist schon ziemlich überraschend, dass das jetzt geht.
9: Sagt Landwirt Nils Christian, der seinen Betrieb an die veränderten klimatischen Bedingungen anpasst. Dürre, Starkregen und neue Schädlinge verändern die Landwirtschaft mit Folgen für Preise und auch die Verbraucher. Der Agrarökonom Martin Keim von der Universität Bonn sagt, Ernteausfälle bei weltweit gehandelten Produkten wie Weizen können häufig über den Weltmarkt ausgeglichen werden, während bei dem lokal betroffenen Landwirt der Schaden bleibt. Bei regionalen Produkten wie Spargel ist das anders.
10: Spargel ist etwas, was lokal in Deutschland angebaut wird, sehr saisonal. Und wenn in dieser Spargelperiode jetzt irgendwas komplett schief geht aufgrund von Wetterbedingungen, die Landwirte würden höhere Preise kriegen. Sie haben zwar niedrigere Ernten, aber auch höhere Preise. Und insofern wäre das in dem Beispiel vor allen Dingen Verbraucher.
9: Auf die neuen Bedingungen reagiert Landwirt Nils Christian mit neuen Kulturen. Seit 5 Jahren baut er in Eschborn bei Frankfurt Wassermelonen an. Eine Frucht, die dank längerer und trockenerer Sommer inzwischen auch in Deutschland wachsen kann.
8: Mit den wechselnden Wetterbedingungen sind wir halt immer ein bisschen auf der Suche, ob wir Kulturen finden, die wir anders anbauen können und die Gegebenheiten einfach besser zu nutzen, so wie sie sind. Wir probieren aber auch andere Sachen aus, wie zum Beispiel Kichererbsen, die auch bei trockenen Sommern gute Erträge bringen. Andere Landwirte hier in der Region bauen zum Beispiel Sojabohnen an oder Quinoa. Einfach Früchte, die vorher in Deutschland nicht denkbar waren. Gleichzeitig wird aber für die klassischen Getreide zum Beispiel die Bedingungen schwieriger.
9: Die Wassermelonen sind für ihn ein Versuch, die Veränderungen auch als Chance zu nutzen. Die großen Lebensmittelkonzerne hingegen geben steigende Rohstoff- und Erzeugnispreise zumindest teilweise an die Verbraucherinnen und Verbraucher weiter. Allerdings ist nicht jede Preiserhöhung automatisch durch höhere Kosten gerechtfertigt, sagt der Agrarwissenschaftler Keim.
10: Wenn Sie ein Brot kaufen, dann werden die Lebensmittelrohstoffe von dem Produkt nur in der Größenordnung von irgendwo zwischen 5% und 10% sein. Das andere sind Kosten für Mieten, Energie, Arbeitskraft und so weiter. Und manchmal hat man so die Vorstellung, dass der Brotpreis vor allen Dingen vom Weizenpreis abhängig ist. Das gilt nicht.
9: Unternehmen mit großer Marktmacht hätten zeitweise auch höhere Preise durchgesetzt, als die Kostenentwicklung alleine rechtfertigte. Gleichzeitig sichern sich viele Konzerne über Terminmärkte gegen Preisschwankungen bei Agrarrohstoffen ab.
10: Ein Weizen einer bestimmten Qualität, da werden Lebensmittelunternehmen Kontrakte für den Kauf abschließen und damit sichern sie sich ab vor Preisrisiken, weil sie in die Zukunft hinein schon einen bestimmten Preis zahlen. Am Ende mag dann der Tagespreis höher oder niedriger sein, aber sie haben ja den Kontrakt abgeschlossen.
9: Während Lebensmittelkonzerne ihre Lieferketten international ausrichten, passt sich die Landwirtschaft vor Ort an den Klimawandel an. Mit neuen Kulturen, wie Feigen aus dem Weinbauklima Baden-Württemberg oder Rheinland-Pfalz, Sojabohnen und Süßkartoffeln aus Bayern oder eben Wassermelonen aus Eschborn.
1: Noel Schmidt war das aus der ARD-Finanzredaktion. Wer einen Job haben will, der muss mobil sein. In Städten kann er oder sie das Fahrrad gut nutzen oder vielleicht auch Bus oder Straßenbahn. Auf dem Land ist man hingegen oft aufs Auto angewiesen. Der erforderliche Führerschein aber kann dabei gerade für junge Leute zum finanziellen Problem werden. Aber auch hierfür gibt's kreative Lösungen. Ann-Kathrin Beck dazu.
11: Seit 6 Uhr morgens steht die Auszubildende Jessica Köhler bereits in der Werkstatt. Denn um 10 Uhr hat sie während der Arbeitszeit anderes vor. Sie macht ihren Führerschein und der Betrieb, in dem sie ihre Ausbildung macht, übernimmt die Kosten. Die ARD-Plus-Minus-Redaktion hat sie dabei begleitet.
12: Bei 4.000 Euro, das ist ja dann schon nochmal eine ganz schöne große Summe für einen Führerschein. Es ist schon schwer, so das alleine hinzubekommen.
11: So wie Jessica geht es vielen jungen Menschen. Auch Nils Walter könnte sich den Führerschein von seinem Ausbildungsgehalt nicht leisten.
13: Bei mir ist halt das Problem, dass meine Mutter alleinerziehend ist mit 3 kleinen Geschwistern. Also ich müsste das dann für mich selber stemmen und ich kann es selber auch nicht mit dem Lehrlingsgehalt.
11: In der Metallbaufirma in Meißen, in der Jessica und Nils arbeiten, ist der Führerschein allerdings Voraussetzung. Die Monteure sind bundesweit im Einsatz und fahren viel. Deshalb übernimmt der Betrieb für seine beiden Auszubildenden die Führerscheinkosten. Für Kai Böhm, stellvertretender Geschäftsführer bei Graf Metallbau, ist das selbstverständlich.
14: Wir schlagen zwei Fliegen mit einer Klappe. Einmal tun wir den Jugendlichen natürlich unheimlichen Gefallen, weil Führerschein ist hier in unserer Region noch unbedingt notwendig. Und natürlich für uns sind die dann wertvolle Mitarbeiter.
11: Dass sich an der teuren Fahrerlaubnis etwas ändern muss. Immerhin haben sich die Kosten fürs Fahren, Lernen in den letzten 20 Jahren verdoppelt, erkennt auch die Bundesregierung. Bundesverkehrsminister Patrick Schnieder hat eine Führerscheinreform angekündigt. Die Ausbildung soll insgesamt einfacher und damit günstiger werden.
15: Der erste Impuls war, dass es zu teuer geworden ist. Also schauen wir, was können wir bei uns vereinfachen, entschlacken und damit auch preiswerter machen. Anderswo geht es günstiger.
11: In Frankreich kostet der Führerschein im Durchschnitt nur etwa 2000 Euro, rund halb so viel wie hierzulande. Wie das möglich ist, zeigt ein Blick nach Paris. Die 17-jährige Camille sitzt am Steuer, obwohl sie noch keinen Führerschein besitzt, und sammelt Fahrerfahrung. Neben ihr sitzt ihr Vater, begleitet das Fahren schon vor der Führerscheinprüfung und nicht erst mit bestandener Fahrerlaubnis. Dieses Konzept ist in Frankreich seit den 80er Jahren fester Bestandteil. Zurück nach Meißen. Auch Unternehmer Kai Böhme sieht Einsparpotenziale in Deutschland. Zum Beispiel durch begleitetes Fahren im geschützten Raum, also ähnlich wie es in Frankreich der Fall ist.
14: Bestimmte Dinge wie Rückwärtsfahren, Entladen, Beladen, Anhänger fahren, Anhänger üben. Viele Firmen haben Grundstücke, wo sie das auf ihr eigenes Grundstück üben können. Vielleicht kann man solche Sachen auch entlasten und vielleicht kann man das auch in die Fahrschulausbildung einbringen.
11: Fest steht, eine Führerscheinreform soll kommen. Noch in diesem Jahr will Bundesverkehrsminister Schnieder einen Gesetzentwurf vorlegen. Widerstand kommt allerdings bereits aus den Reihen der Fahrlehrer.
1: Ann-Kathrin Beck berichtete, 9:55 ist das jetzt. Die großen Fußballstars, die männlichen, die kicken im Moment bekanntlich bei der WM in Nordamerika. Der talentierte Nachwuchs, der kickt im Waldpark Grünheide bei Auerbach. Denn dort läuft aktuell wieder die Fußballferienschule Vogtland. Das Camp gibt es inzwischen seit 35 Jahren und es ist beliebt wie eh und je. Insgesamt 180 Mädchen und Jungen aus ganz Mitteldeutschland haben sich angemeldet. Und unser Reporter Bernd Schädlich hat einigen von ihnen beim Training auf die Füße geschaut.
16: Sehr gut, gut Verteidiger!
17: Dribbling, Zweikämpfe, Passspiel. Wenn die Nachwuchskicker der Fußballferienschule Vogtland dem Ball hinterherjagen, dann ist für sie die Welt rundum in Ordnung.
18: Mir macht einfach Fußball sehr viel Spaß.
19: Ich bin auch jetzt schon das vierte Jahr in Folge hier.
20: Weil man halt mal was Sinnvolles macht, außer nur auf dem Handy klotzen. Man kann hier mehr üben als so ein Training und ich finde es einfach toll hier.
17: Beim Zuschauen leuchten auch die Augen von Volkhard Kramer. Er hat die Fußballferienschule 1992 aus der Taufe gehoben und mit einer Mischung aus Sport und aktiven Ferienerlebnissen zum Erfolg gemacht.
21: Offensichtlich passt das Konzept. Kinder, die da waren, kommen wieder. Viele Kinder, deren Eltern auch schon da waren, die Eltern haben das Erlebnis im Waldpark gehabt und reichen es jetzt sehr gerne auch ihren eigenen Kindern weiter. Das ist schon so.
17: Trainer Tomáš Künzel ist nicht nur von der Atmosphäre im Camp begeistert. Der Tscheche war Profi bei Dynamo Dresden, ist inzwischen Nachwuchsleiter beim tschechischen Erstligisten FK Teplice und hat daher ein Auge für echte Talente.
22: Es ist ein ganz großes Mix aus ganz jungen Kindern. Es sind auch drei Mädels hier im Camp, wie die halt das Feuer in sich haben und Fußball verrückt sind. Das ist einfach super toll. Potenzial ist sehr groß.
17: Cheforganisator Volkhard Kramer sieht es ähnlich.
21: Es gibt hier Kinder in dem Kreis der Trainierenden, von denen ich der Meinung bin, die schaffen es bis ganz oben.
17: Es wäre nicht das erste Mal. Auch Ex-Nationaltorhüter Renny Adler oder Fußballweltmeisterin Anja Mittag haben als Kinder in Grünheide mittrainiert, erzählt Kramer. Natürlich ist auch die aktuelle Weltmeisterschaft großes Thema im Camp. Zum Abschneiden der deutschen Nationalmannschaft gibt's von den jungen Kickern klare Kante.
23: Der hat scheiße gespielt. Das ist schlimm.
24: Ja, war halt schon ein bisschen kacke, damit die rausgeflogen sind. Aber die hätten gegen die Franzosen, denke ich, eh nicht gewonnen.
17: Dass die derzeitigen Misserfolge der generellen Popularität des Fußballs und dem potenziellen Nachwuchs hierzulande schaden könnten, sieht Ferienschule-Chef Volkhard Kramer nicht.
21: Fußball ist so wunderschön, die Kinder werden immer wieder kommen. Und ich glaube, auch wenn man an einem Tiefpunkt angelangt ist, kann man ja nur noch nach oben gucken. Da wird Deutschland irgendwann auch wieder Europameister oder Weltmeister werden.
17: Wer weiß, vielleicht ist ja dann das eine oder andere Talent dabei, das in diesem Sommer in der Fußballferienschule Vogtland mitkickt.
1: Soweit der Bericht von Bernd Schädlich. Wir schauen aufs Wetter mit Renate Bodenburg jetzt bei uns im MDR-Wetterstudio. Renate, es ist kurz vor 10. Ist es noch ein bisschen frischlich oder hat es sich schon gut aufgeheizt?
0: Nö, es ist noch. Also wir sind jetzt gerade so bei 20 Grad angekommen in Jena. Die Station, die in Thüringen eh immer raussticht. 20,5 haben wir dort. Alle anderen liegen noch unter der 20-Grad-Marke, aber auch nur so knapp. Also das wird jetzt langsam nach oben gehen. Am kühlsten letzten Endes ist es jetzt noch so im Süden Sachsen-Anhalts mit 17 Grad, so wie in Sachsen. Da haben wir auch noch mehrere 17, sogar auch noch 16 Grad. Das wird sich aber alles auch noch geben. Und heute sind die Spitzenwerte dann bei 25 Grad.
1: Also ich finde es ganz angenehm. Aber in den nächsten Tagen wird es noch wärmer, ne?
0: Ja, es wird auf alle Fälle wärmer. Und auf alle Fälle ist es heute auch schon noch so durch den Wind vielleicht mal noch im Tagesverlauf ein bisschen frischer. Der war ja gestern recht kräftig unterwegs. Und wir behalten diese westliche, nordwestliche Strömung auch weiter bei. Das heißt, auch da gibt es immer noch etwas Wind. Der ist heute weniger vertreten, aber auch immer mal ab und zu mit so einer leichten Böe spürbar. Und die Tage zum Wochenende wird er auch noch weniger, aber kommt letzten Endes so als erfrischende Brise mit dazu. Und du hast jetzt schon gesagt, also es wird tatsächlich wärmer. Ein Hochdruckgebiet bahnt sich aus dem Südwesten mehr und mehr den Weg. Ist im letzten Moment eigentlich wetterwirksam, aber die Tiefs drumherum, die schicken eben mit ihren Ausläufern auch immer mal noch so mehr wolkige Verhältnisse zu uns, sodass wir also nie einen blank geputzten blauen Himmel haben, sondern auch mal immer ein paar Wölkchen mit dazu. Im Grunde ganz angenehm. Und damit dann langsam steigende Temperaturen. Morgen geht es bis auf 29 Grad rauf. Und am Sonnabend bis 30, der Sonntag hat dann 31.
1: Sind die Nächte dann trotzdem vielleicht ein bisschen erfrischender?
0: Naja, es wird dann schon wieder ein bisschen ansteigen, so frisch wie die kommende jetzt. 14 bis 10 Grad ist es dann nicht mehr.
1: Das glaube ich. Renato, danke. Der Bundestag hat über die Angriffe auf Journalisten in Erfurt debattiert. Das ist gleich ein Thema bei uns. Außerdem schauen wir nach Großbritannien. Ab heute können sich da mögliche Kandidatinnen und Kandidaten offiziell für den Posten des Vorsitzenden der Labour-Partei melden. Das zwei Themen hier bei uns in der kommenden halben Stunde.
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7: Um 10 Uhr mit Mirko Jugelt. Bundeskanzler Friedrich Merz hat im Bundestag die bisherige Bilanz seiner schwarz-roten Koalition verteidigt. In seiner Regierungserklärung sagte Merz, das Ziel sei ein wirtschaftlich starkes, sozial gerechtes und nach innen wie nach außen verteidigungsfähiges Deutschland. Seine Regierung liefere, was es dazu brauche. Mit Blick auf den NATO-Gipfel in Ankara erklärte Merz, dass die US-Regierung dem Verkauf von Tomahawk-Marschflugkörpern an Deutschland zugestimmt habe. Deutsche Unternehmen haben überraschend den vierten Monat in Folge mehr Waren exportiert. Wie das Statistische Bundesamt mitteilte, wuchsen die Ausfuhren trotz der Belastungen durch den Iran-Krieg um knapp 1%. Die Gesamtsumme habe bei 138 Milliarden Euro gelegen. Grund sei vor allem die höhere Nachfrage aus den USA und China gewesen. Sachsens Innenminister Armin Schuster hält Grenzkontrollen zu den Nachbarländern weiterhin für nötig. Das sagte er im MDR. Der CDU-Politiker widersprach damit dem Polizeibeauftragten des Bundes, Uli Grötsch. Der hatte gesagt, dass die Kontrollen in ihrer aktuellen Form nicht mehr gebraucht würden. Schuster betonte, man müsse erst mal ein Jahr abwarten, ob das neue europäische Asylsystem funktioniere. Derzeit mache die Bundespolizei an der Grenze einen Bombenjob. Sie zerschlage mit den Kontrollen das Geschäftsmodell der Schleuser und trage zum gesellschaftlichen Frieden bei. Im Iran sind bei Angriffen der USA mindestens 14 Menschen getötet worden. Wie die Regierung in Teheran mitteilte, gab es außerdem Dutzende Verletzte. Zudem sei der Zugverkehr zwischen der Hauptstadt Teheran und Mashhad eingestellt worden. Dort soll heute der oberste geistliche Führer des Landes, Ayatollah Ali Khamenei, beigesetzt werden. Die USA hatten in der Nacht erneut Ziele im Iran attackiert. Die iranischen Revolutionsgarden reagierten mit Angriffen auf US-Stützpunkte in Kuwait, Katar und Bahrain. Die Münchner Schriftstellerin Christine Wunicke erhält den Georg-Büchner-Preis 2026. Das teilte die Deutsche Akademie für Sprache und Dichtung in Darmstadt mit. Die Jury lobte Wunicke für ihre stets überraschenden und souverän konzipierten Erzählungen. Mit jedem Buch liefere sie eine neue, faszinierende Auseinandersetzung zwischen Fakt und Erfindung. Der mit 50.000 Euro dotierte Büchner-Preis wird Ende Oktober übergeben. Er zählt zu den wichtigsten literarischen Auszeichnungen im deutschsprachigen Raum. Das waren die Nachrichten. Das Wetter mit den aktuellen Temperaturen: Brocken, Nebel 9 Grad, Chemnitz sonnig 15, Dresden leicht bewölkt 15 Grad, Eisenach bedeckt 17, Erfurt stark bewölkt 18 Grad, Fichtelberg sonnig 9, Gera sonnig 16, Görlitz sonnig 16, Halle heiter 16, Leipzig heiter 17, Magdeburg wolkig 15 und Meiningen bedeckt 16 Grad. Heute neben Sonne vorübergehend stärker bewölkt, die meiste Sonne über Sachsen, Höchstwerte 21 bis 25 Grad und teils böiger Nordwestwind. Morgen viel Sonne, einige Wolken und trocken, Höchstwerte 24 bis 29 Grad. Am Wochenende viel Sonne, weitgehend trocken, noch wärmer. MDR-Verkehrsdienst, A2 Richtung Berlin, zwischen Allerengersleben und Eilsleben stockender Verkehr wegen Bauarbeiten, plus 10 Minuten. A4 Frankfurt-Dresden, zwischen Jena-Göschwitz und Stadtroda, 4 Kilometer Stau, 15 Minuten Verzögerung. Vorsicht auf der A72 Richtung Leipzig, zwischen Chemnitz-Röhrsdorf und Hartmannsdorf liegen Kunststoffteile auf der Fahrbahn. Geblitzt wird auf der A4 Frankfurt-Dresden zwischen Apolda und Magdala, dann zwischen Dresden-Neustadt und Dresden-Wildermann, auf der A9 Richtung München zwischen Niemeck und Kleinmarzehns und auf der A9 Richtung Berlin zwischen Rudolfstein und Lobenstein. Soweit der Verkehrsdienst, 10.04 Uhr.
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1: Mit Maja Fiedler am Mikrofon. Schönen Donnerstagvormittag wünsche ich. Deutschland leistet sich seit Jahren schon aufwendige Grenzkontrollen. Tausende Polizisten sind im Einsatz, um irreguläre Migration einzudämmen und den Schleusern das Handwerk zu legen. Doch wie lange lässt sich das durchhalten? Und ist dieser Aufwand überhaupt noch notwendig, wo die Zahl der irregulären Migration deutlich zurückgegangen ist und die rechtlichen Zweifel immer größer werden? In Sachsen zumindest will man an diesen Grenzkontrollen festhalten. Sven Kochale berichtet.
3: Sachsens Innenminister Armin Schuster macht am Morgen im Gespräch mit MDR aktuell eine klare Ansage.
4: Ich bin fest davon überzeugt, dass der Bundesinnenminister auch im August nochmal entscheiden muss, dass die Grenzkontrollen verlängert werden.
3: Die Kontrollen an den deutschen Grenzen seien wirksam, so der CDU-Politiker, und müssten deshalb fortgesetzt werden. So habe es 35.000 Zurückweisungen gegeben, allein im Zeitraum Mai 25 bis 26. Vor allem die Schleuser würden durch enge Kontrollen zurückgedrängt.
4: Machst du nichts, läuft denen ihr Geschäftsmodell, kontrollierst du, zerschlägst du dieses Geschäftsmodell und die Zahlen brechen sofort ein.
3: Dennoch wird die Kritik an den Kontrollen lauter. Sie seien rechtlich angreifbar und unverhältnismäßig, heißt es. Zudem würden die Beamten zunehmend an ihre Grenzen kommen. Darauf weist der Polizeibeauftragte des Bundes, Uli Grütsch von der SPD, hin.
5: Mir geht es vor allem um die Einsatzbelastung, also um den Umstand, dass du nicht mehr aus den Stiefeln kommst, sondern dass du von dem Nachteinsatz am 1. Mai direkt an die Kontrollstelle fährst, von dort aus zum nächsten Fußballspiel und dann aber wieder schnell zurück an die Kontrollstelle. Ich glaube schon, dass die Entwicklung der Zahlen wenigstens mal Anlass dazu geben muss, dass man sich darüber mal Gedanken macht.
3: Nach Angaben des Bundesinnenministeriums sind aktuell bis zu 14.000 Polizisten an den Grenzen im Einsatz, auch an den Übergängen zu Tschechien und Polen. Der sächsische Innenminister Armin Schuster will diese Präsenz nicht nur als Abschreckungsfaktor verstanden wissen, sondern auch als eine Botschaft an die Bürger und deren Sicherheitsgefühl.
4: Die Bundespolizei macht mit dem, was sie da tut, einen Bombenjob zurzeit. Ich weiß, dass die sehr belastet sind, aber sie tun etwas auch für die gesellschaftliche Befriedung in diesem Land zum Thema Migration. Das Thema ist von der Tagesordnung. Was Besseres konnte gar nicht passieren.
3: Nun komme es darauf an, so Schuster, dass das neue gemeinsame europäische Asylsystem greife, abgekürzt GEAS. Es ist vor einem knappen Monat in Kraft getreten und soll schnellere Asylverfahren möglich machen. Bundesinnenminister Alexander Dobrindt von der CSU verbindet die Grenzkontrollen direkt mit dem GEAS-Projekt.
6: Wenn wir über eine mittelfristige Planung reden, dann haben wir auch vor, dass wir das Migrationssystem in Europa so funktionsfähig gestalten, dass wir aus Grenzkontrollen uns wieder rausentwickeln können. Aber heute wäre zu früh zu sagen, wann dieser Zeitpunkt kommt.
3: In Sachsen ist inzwischen ein sogenanntes Sekundärmigrationszentrum in Betrieb gegangen. Die Einrichtung in Dresden soll sich um Asylbewerber kümmern, für die ein anderes EU-Mitglied zuständig ist. Auch dieses Zentrum gehört zur großen europäischen Asylreform, der ein jahrelanger Streit zwischen den EU-Staaten über die Migrationspolitik vorausgegangen war.
1: Sven Kochale war das. Wir schauen ins Ausland. Gestern hatte US-Präsident Donald Trump beim NATO-Gipfel in Ankara weitere Angriffe auf den Iran angedroht und dem dann tatsächlich jetzt in der Nacht Taten folgen lassen. Uwe Lüb berichtet.
8: Die USA haben vergangene Nacht wieder etliche Ziele in Iran angegriffen. Vor allem Stützpunkte der Marine an der Straße von Hormuz wurden ins Visier genommen. Das US-Kommando für die Region CENTCOM teilte mit, man wolle Iran die Fähigkeit nehmen, die Schifffahrt in der Straße von Hormuz zu gefährden. Zunächst seien die Angriffe beendet. US-Präsident Trump teilt über True Social Aufnahmen von Raketeneinschlägen und Explosionen. Dazu schrieb er, wenn Iran noch einmal Schiffe in der Straße von Hormuz angreife, werde das Land noch härter bombardiert. Auf seiner Rückreise vom NATO-Gipfel in der Türkei sagte er, Verantwortliche Irans hätten ihn angerufen, sie wollten unbedingt ein Abkommen. Er sei sich jedoch nicht sicher, ob die iranische Führung eines Abkommens würdig sei. In iranischen Medien war von Angriffen in der Nacht auf mehrere Orte des Landes die Rede. Auch Brücken seien Ziele gewesen. Es seien auch Menschen getötet worden. Als Reaktion habe Iran US-Militärstützpunkte in Kuwait und Bahrain mit Raketen und Drohnen angegriffen. Wie groß mögliche Schäden sind, ist nicht bekannt. Irans Revolutionsgarde drohte für den Fall weiterer Angriffe der USA mit einer Ausweitung der Gegenschläge auf Ziele in der gesamten Region.

0: Wir schauen auf Themen, die aktuell im Bundestag relevant sind. Gestern zum Beispiel ging es um die Pressefreiheit, die wurde diskutiert. Hintergrund waren gewalttätige Übergriffe auf Journalisten im Kontext des AfD-Parteitages in Erfurt. Gabo Hallas berichtet.
1: Ein Video vom Samstag, gepostet vom Chefredakteur von Apollo News. Es zeigt Journalisten, die verfolgt, gejagt und angegriffen werden.
2: Die Prügeljagd, bei der Linksextreme drei Reporter von Apollo News zum Teil schwer verletzt haben, ist erschreckend.
1: Sagt die AfD-Chefin Alice Weidel. Die Polizei spricht von leichten Verletzungen, davon, dass Journalisten geschlagen und getreten wurden. Gewalt gegen Journalisten in den sozialen Medien wird die verurteilt, aber emotional diskutiert. Manch einer fragt, ob auch für Apollo News die Pressefreiheit gilt, weil sie rechts- oder rechtskonservativ sind.
3: Ich darf die Aussprache öffnen.
1: Diese emotionale Debatte hat nun auch den Bundestag erreicht und der AfD-Abgeordnete Götz Frömming fragt.
4: Meine Damen und Herren, was wäre eigentlich gewesen, wenn derjenige, der da am Boden lag, nicht Marius gewesen wäre, sondern wenn er vielleicht mit Vornamen Dunja gehießen hätte, Hayali? Meine Damen und Herren, wir hätten eine Sonderpressekonferenz gehabt des Bundeskanzlers. Die Minister hätten Blumen geschickt. Es gäbe große Solidaritätskonzerte und Kundgebungen im ganzen Lande.
1: Die Grünen-Chefin Franziska Brandner antwortet.
5: Wo war und ist Ihre Solidarität mit den Journalistinnen und Journalisten, die Sie konstant als Lügenpresse diffamieren? Wo und war ist Ihre Solidarität mit Menschen, die angegriffen werden, weil sie anders denken als Sie? Wo ist Ihre Solidarität mit Menschen und Journalistinnen, die eben Dunja heißen und nicht Marius?
1: Helge Lind von der SPD spricht von Ironie der Geschichte, dass die AfD die Pressefreiheit verteidigt.
6: Sie wollen den öffentlich-rechtlichen Rundfunk schleifen. Sie haben angekündigt, in Sachsen-Anhalt den Rundfunkbeitrag abzuschaffen. Abgeordnete von Ihnen sagen, der und der Journalist, der Ihnen nicht passt, muss verschwinden. Denn Ihre Meinungsfreiheit, die Sie so monstranzartig vor sich hertragen, ist doch nur die Freiheit für Ihre eigene Meinung.
1: Der linken Abgeordnete Ferhat Kocak berichtet, er sei selbst in Erfurt gewesen.
7: Ich wurde dort von einem rechten Journalisten angegriffen. Er kam bedrohlich nah und sagte, Sie sind doch Ferhat Kocak. Sie können noch nicht mal die deutsche Sprache und sitzen im Bundestag. Was für eine Schande. Es ging nicht um Journalismus. Es ging darum, mir zu sagen, du gehörst hier nicht hin.
8: Guten Tag erstmal. Ich möchte Sie alle herzlich willkommen heißen.
1: Das Bündnis Widersetzen hatte dazu aufgerufen, den AfD-Parteitag zu blockieren. Auf einer Pressekonferenz werden Sie gefragt, was Sie zu der Gewalt gegen Journalisten sagen.
9: Wir sind nach Erfurt gekommen, um Faschistinnen zu blockieren. Faschistinnen mit einem Presseausweis sind immer noch Faschistinnen. Ich glaube, ich weiß nicht, was Sie nicht verstanden haben. Sie sind auf unseren Aktionen nicht willkommen. Sie können auch gerne jetzt gehen.
1: Ergänzt wird das von einer Drohung gegen die CDU. Die Partei reagiert und sagt, sie lässt sich nicht einschüchtern. Die Abgeordnete Caroline Bosbach beklagt nach Erfurt eine Doppelmoral.
10: Und dass der Aufschrei jetzt so klein ausfällt, das wirft natürlich unbequeme Fragen auf. Vielleicht ist es nicht wichtig oder vielleicht nicht interessant genug, wenn junge Kollegen da zusammengeschlagen werden. Oder man sagt sich innerlich vielleicht sogar, ach ja, war jetzt nicht schön, aber hat ja nicht den Falschen getroffen. Ich mache mir über diese Entwicklung große Sorgen.
1: Die Thüringer Polizei wertet derzeit Videos aus, ermittelt wegen gefährlicher Körperverletzung und Raub.
0: Gabo Hallas berichtete. Wie geht's weiter mit Deutschlands Stromversorgung? Die wird hauptsächlich erneuerbar, aber für den Notfall werden auch neue Gaskraftwerke gebaut werden, und zwar auch bei uns in Mitteldeutschland. Darüber haben wir in dieser Woche schon mit dem sächsischen Ministerpräsidenten Michael Kretschmer gesprochen. Heute entscheidet der Bundestag abschließend über einen Gesetzentwurf der Regierung, der die Stromversorgung in Deutschland langfristig sichern soll. Stabile Versorgung sei das Ziel. Jasper Rupert hat Details.
11: Was ist das Problem? Elektroautos, Wärmepumpen, Rechenzentren. Deutschland braucht immer mehr Strom. Aber gibt es genug? Der Kohleausstieg ist beschlossen. Das letzte Kernkraftwerk ging vor 3 Jahren vom Netz. Erneuerbare Energien spielen eine wichtige Rolle, aber in sogenannten Dunkelflauten, also wenn die Sonne nicht scheint und der Wind nicht weht, könnte es zu Versorgungslücken kommen. Diese Lücken hält die Bundesregierung bereits für die Zeit ab 2031 für möglich und will deswegen mit diesem Gesetz gegensteuern.
12: Was ist das Ziel des Gesetzes?
11: Im Kern sollen neue Gaskraftwerke gebaut werden. Damit will man für Bürger und Wirtschaft die Stromversorgung sichern. Die neuen Kraftwerke sollen als Reserve für Dunkelflauten dienen. Mehrere Ausschreibungsrunden soll es dafür geben, die ersten bereits in diesem Jahr.
12: Welche Kritik gibt es?
11: An dem Fokus auf Gaskraftwerke stören sich viele. Die Grünen sehen durch das Gesetz eine Festlegung auf fossile Energien. Auch mehrere Verbände kritisieren eine fehlende Technologieoffenheit. So wie das Gesetz formuliert ist, zielt es auf Gaskraftwerke ab. Mehr Spielraum für beispielsweise Batteriespeicher sei notwendig, so der Vorwurf.
0: Es ist 10.15 Uhr. Wir schauen auf unser Top-Thema hier bei MDR aktuell. Bundeskanzler Friedrich Merz hat im Bundestag in einer Regierungserklärung heute Vormittag die bisherige Bilanz seiner schwarz-roten Koalition verteidigt. Weitere Meldungen jetzt mit Mirko Jugelt.
13: Im Landkreis Nordhausen ist am Morgen ein Rettungswagen verunglückt. Nach Angaben der Polizei hatte der Rettungswagen bei Niedergebra mit Blaulicht und Martinshorn eine rote Ampel überfahren. Ein Autofahrer habe das zu spät bemerkt und sei mit dem Rettungswagen zusammengeprallt. 4 Menschen seien verletzt worden. Beamte in Thüringen müssen nach Angaben der Thüringischen Landeszeitung wochenlang auf ihre Zuschüsse zu Arzt- und Krankenhauskosten warten. Derzeit werden der Zeitung zufolge Anträge von Ende April bearbeitet. Zur Begründung hieß es, es gebe besonders viele Anträge, zugleich seien in der Beihilfestelle viele Beschäftigte erkrankt. Bundeskanzler Friedrich Merz und andere Regierungschefs haben auf dem NATO-Gipfel vom türkischen Gastgeber Recep Tayyip Erdogan einen scharfen Revolver samt einer Schachtel Munition geschenkt bekommen. Ein Regierungssprecher sagte, der Revolver sei mit der Botschaft übergeben worden, damit er ordnungsgemäß eingeführt und als offizielles Geschenk inventarisiert werden könne. Das Wetter: heute neben Sonne vorübergehend dichtere Wolken und trocken, 21 bis 25 Grad. Morgen meist viel Sonne und trocken bei 24 bis 29 Grad. MDR aktuell Verkehrsdienst. A2 Richtung Berlin zwischen Allerengersleben und Alsleben stockender Verkehr. A4 Frankfurt-Dresden zwischen Bucher und Stadtroda 6 Kilometer Stau plus 20 Minuten. Die A4 Frankfurt-Dresden ist in Höhe Limbach-Oberfrohna wegen Bergungsarbeiten gesperrt. Auf der B170 Richtung Dresden zwischen Bannewitz und der A17 Auffahrt Dresden-Südvorstadt liegen Steine auf der Fahrbahn. Geblitzt wird auf der A4 Frankfurt-Dresden zwischen Apolda und Magdala und zwischen Dresden-Neustadt und Dresden-Wildermann. Auf der A9 Richtung München zwischen Niemek und Kleinmarzehns und auf der A9 Richtung Berlin zwischen Rudolfstein und Lobenstein. Soweit der Verkehrsdienst. 10.17 Uhr.
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0: In Schongau in Oberbayern wurden gestern an einem Gymnasium mindestens 2 Mädchen schwer verletzt. Frank Jordan über das, was bislang bekannt ist.
15: Bundesinnenminister Alexander Dobrindt erklärte am Abend in Schongau, der tatverdächtige 16-Jährige habe bei der Tat auch einen Schuss abgegeben, aber niemanden getroffen. Danach habe die Waffe versagt, daraufhin sei der Jugendliche mit einem mitgeführten Messer auf Schülerinnen losgegangen. 2 13-Jährige wurden nach Einschätzung der Ermittler zufällig Opfer. Laut Bayerns Innenminister Joachim Herrmann erlitten die Mädchen Messerstiche. Beide wurden schwerst verletzt in ein Krankenhaus gebracht. Inzwischen sind sie außer Lebensgefahr. Der mutmaßliche Täter wurde bereits 17 Minuten nach der Alarmierung festgenommen. Nach Herrmanns Angaben handelt es sich um einen kroatischen Staatsangehörigen und ehemaligen Schüler des Gymnasiums. Demnach war der 16-Jährige in der Vergangenheit in psychiatrischer Behandlung und soll bereits mit Drohungen aufgefallen sein. Die Ermittler gehen von einer Amoktat in einer psychischen Ausnahmesituation aus. Der Tatverdächtige kam noch am Abend in Untersuchungshaft.
0: Soweit der Bericht von Frank Jordan. Finanzpolitisch driften die Euro-Staaten auseinander. Dabei scheinen die belgischen Verhältnisse besonders dramatisch. Belgien bildet beim Haushaltsdefizit das Schlusslicht der Eurozone. Mit Folgen für die EU-Finanzplanung, wenn sich die Lage nicht bessert. Am Rande des NATO-Gipfels hat Belgiens Regierungschef Bart De Wever jetzt Abhilfe versprochen. Auf eine ganz besondere Art, die heftige Debatten auslöst. Andreas Meyer-Feist berichtet.
16: Kater Maximus ist das WM-Orakel von Belgiens Premier Bart De Wever. Die graue Samtpfote tippt die Spielergebnisse je nach Fressnapf. Maximus hatte anfangs mehr Follower als der Regierungschef, lag aber oft daneben. Trotzdem, in den sozialen Medien fordern einige, Maximus zur Lösung der Haushaltskrise einzusetzen. Nach dem Motto, diese Ausgabe kann weg, jene Steuer muss her. Aber der Regierungschef setzt nicht auf einen Fressnapf, sondern auf ein höchst beliebtes Dessert, mit dem er Sparpläne versüßen will.
17: Notre budget est tellement désastreux qu'il faut oser de prendre des mesures qui sont parfois pas populaires et difficiles.
16: Die Haushaltslage ist katastrophal. Wir müssen den Mut haben, Dinge zu tun, die unpopulär und schwierig sind, erklärte der belgische Premier. Ein Spartiramisu aus 3 Schichten soll 10 Milliarden Euro bringen, die fehlen. Entscheidend sei der Zusammenhalt der Schichten. Die Biskuitschicht, Einsparungen, die Aromaschicht, Arbeitsmarktreformen, die Mascarpone-Schicht, steuerliche Maßnahmen. Erst wenn jeder bereit sei, das ganze Tiramisu zu essen, haben wir diesen Haushalt, mahnte der Premier. Und es fällt zusammen, wenn jemand nur die Cremeschicht will. Die Debatte rund um das belgische Reformtiramisu ist in vollem Gange. Statt einer süßen Verlockung spürt man nur Sand zwischen den Zähnen, sagt Belgiens prominentester Oppositionspolitiker Paul Magnette im belgischen Sender RTBF.
18: Dieser Haushalt ist auf Sand gebaut, mit Zahlen, die absolut keine Beziehung zur Realität haben. Einsparungen wurden versprochen, aber dann nicht umgesetzt.
16: Bart de Wever will alles auf die lange Bank schieben, sagen die, die das Rezept ablehnen. Und weiter, ein gutes Tiramisu braucht Zeit. Die hat der Haushalt nicht. Bart de Wever will aber erst im Herbst aktiv werden. Er hofft auf bessere Einnahmeprognosen. Die sollen wie ein Schuss Amaretto wirken und die bitteren Pillen vergessen lassen. Bisher war bei Reformprogrammen in Belgien nur viel Unverdauliches herausgekommen. Bart de Wever konnte Mini-Reformen nur mit handfesten Rücktrittsdrohungen durchsetzen. Jetzt könnte der Widerstand mit der Höhe der Defizite sogar noch wachsen, warnt Belgiens Notenbankchef Pierre Wunsch.
18: Die Regierung wird ganz sicher rote Linien überschreiten müssen. Bei den Ausgaben und bei den Einnahmen. Und da stoßen wir auch wieder auf rote Linien.
16: Die flämische Zeitung De Tijd lobt, der belgische Premier hat es mit seinem Spartiramisu geschafft, ein extrem trockenes Thema sehr verständlich auf den Punkt zu bringen. Der belgische Wirtschaftswissenschaftler Bruno de Coulmont sieht Chancen für die Mascarpone-Schicht und mit neuen Steuerquellen, die den Haushalt entlasten könnten.
18: Belgien zeichnet sich durch eine höchst ungewöhnliche Besteuerung aus. Nehmen wir zum Beispiel die Mieteinnahmen. Sie bleiben so gut wie verschont. Das ist das erste Problem. Oder nehmen wir die Kapitaleinkünfte. Auch da gibt es Besonderheiten. Zinsen auf Sparkonten sind bis zu einem bestimmten Höchstbetrag komplett steuerfrei.
16: Belgien soll dahin kommen, wo vergleichbare kleinere EU-Länder wie die Niederlande oder Dänemark schon sind, mit Überschüssen und geringen Defiziten. Das ist das Ziel des Premiers in einem disparaten 5-Parteien-Bündnis. Noch ist nicht klar, ob die Regierung durchhält oder sich am Sparprogramm verschluckt. Aus dem Spartiramisu könnte dann ein Regierungstsunami werden, vielleicht aber auch ein halbwegs schmackhaftes Gericht.

0: Ab heute können sich mögliche Kandidatinnen und Kandidaten offiziell für den Posten des Vorsitzenden der Labour-Partei melden. Einen klaren Favoriten gibt's allerdings schon, den ehemaligen Bürgermeister von Manchester, Andy Burnham. Der 56-Jährige will Nachfolger von Premier Keir Starmer werden. Und Burnham hat schon jetzt, bevor er überhaupt offiziell im Amt ist, große Veränderungen für das Land angekündigt. Lisa Maria Röhling berichtet.
1: Wo Andy Burnham dieser Tage auftaucht, herrscht sofort Pressetrubel. Vergangene Woche zum Beispiel auf dem Weg zu einem Interview mit einem britischen Radiosender.
2: We had no time.

0: britische Parlament hält eine Rede in Manchester, der Stadt, deren Bürgermeister er in den vergangenen 10 Jahren war. Er verbreitet Aufbruchsstimmung, auch wenn er noch nicht gewählt ist.
1: We need to change politics and we need to do it now.
0: Ein großes Thema in seiner Planung: Dezentralisierung.
1: I am going to give Britain the circuit breaker.
0: Ich werde in Großbritannien endlich den Hebel umlegen, und zwar, indem ich für mehr Zusammenarbeit in Westminster sorge. Ich will die Macht aus dem Zentrum dort herausnehmen und sie in die Hände der Menschen geben, die sie am besten gebrauchen können. Heißt konkret, mehr Handhabe in den Kommunen, weniger Kontrolle aus der britischen Hauptstadt. Um das richtig voranzutreiben, soll es eine Number 10 North geben, also eine Art Regionalbüro des Premierministers neben dem Sitz in der Downing Street Nummer 10 in London. Number 10 North soll dann in Manchester liegen. Andy Burnham hat noch mehr Ideen. Er will die Privatisierung von Versorgungsunternehmen beenden, um die Lebenshaltungskosten für die Menschen zu senken. Er will den Sozialwohnungsbau vorantreiben. Kleine Unternehmen will er entlasten, gleichzeitig die Gewerbesteuer in einigen Bereichen anheben.
1: Ours will be a 10-year mission.
0: Wir haben einen 10-Jahres-Plan, um die Lebensstandards im ganzen Land zu erhöhen. Number 10 North wird die Kommunen in 3 Kerngebieten unterstützen, die Versorgungsunternehmen reformieren, die Reindustrialisierung und die Aufwertung der Orte. Manchesterism nennt er seine Pläne für Großbritannien, weil er mit genau diesen Reformbemühungen schon als Bürgermeister Manchesters Erfolg hatte. Die Reaktionen auf seine Ankündigungen sind gemischt. Die britische Wirtschaft scheint zunächst abzuwarten, bis Burnham im Amt ist. Die politischen Gegner haben sich derweil schon in Stellung gebracht. Ginge es nach der rechtspopulistischen Partei Reform UK, würde Andy Burnham erst gar nicht das Amt des Premierministers antreten. Aus ihrer Sicht müsste es nach Keir Starmers Rücktritt Neuwahlen geben. Cammy Badenoch wiederum, Parteichefin der konservativen Tories, ist skeptisch, ob für Burnhams ambitionierte Pläne überhaupt Geld da ist. Gerade jetzt, wo klar ist, dass das noch von Keir Starmer durchgebrachte Verteidigungsbudget für ein Loch in den Staatskassen sorgt.
2: We are not able to fund our defense.
0: Wir haben schon jetzt kein finanzierbares Verteidigungsbudget. Andy Burnham muss uns sagen, wo dieses Geld herkommen soll. Es sollte nicht mit höheren Steuern finanziert werden, sondern dafür sollten die Sozialausgaben gesenkt werden. Die Konservativen haben da sogar einen Plan. Vielleicht schaut er sich das ja mal an. Dass Andy Burnham dieses Angebot für einen Austausch annimmt, ist nicht unwahrscheinlich. Er hat in den vergangenen Wochen sehr deutlich gemacht, dass er findet, dass die Machtkämpfe zwischen den Parteien zu Politikverdruss geführt haben. Ob er den Wandel anführt, wird in der kommenden Woche klar sein. Bis dahin betont Andy Burnham aber weiterhin, noch herrscht hier ein Wettbewerb. Er will der Entscheidung nicht vorgreifen.
3: Lisa Maria Röding war das. Wir schauen aufs Wetter jetzt mit Renate Bodenburg bei uns im MDR-Wetterstudio. Renato, falls heute schon jemand Lust hat, sich ein bisschen zu erfrischen, ein bisschen baden zu gehen, wie sind denn gerade so die Temperaturen?
4: Ja, also da gibt's Unterschiede und zwar sind wir eigentlich im Allgemeinen natürlich ein ganzes Stück angestiegen. Wir haben Spitzenwerte bei 26 Grad. Das kann für den einen oder anderen schon so ein bisschen wie Badewanne sein, aber ich sage immer so, wenn man eine ganze Weile schwimmt, dann vielleicht noch im Wasser bis zum Hals dann am Rand so weit steht und sich nicht bewegt, dann wird's auch irgendwann kalt. Und wer dann doch ein bisschen was Kühleres sucht, da gibt's noch 2 Stationen, die hier melden, zum Beispiel den Arendsee in Sachsen-Anhalt mit 23 Grad, beziehungsweise in Thüringen, die Bleilochtalsperre, die hat nur 20 Grad. Jetzt im Moment zumindest. Das Ganze wird sich natürlich die nächsten Tage dann mit mehr Sonneneinstrahlung auch wieder erwärmen.
3: Schauen wir doch mal drauf. Mhm. Äußerlich wird sie sehr erwärmen, nicht nur im Wasser. Wie werden denn die Temperaturen so?
4: Also die steigen erstmal allmählich an. Heute kommen wir so auf 25 Grad. Wir haben weiter diese nordwestliche Strömung. Also das heißt, wir liegen zwar unter Hochdruckeinfluss, aber trotz allem haben wir jetzt so mit dieser Nordwestströmung auch feuchte Luft von der See. Und deshalb gibt es diese Wolken jetzt zum Teil, die in Sachsen-Anhalt vor allem zu finden sind, in der Westhälfte Thüringens und sonst eigentlich nur hier und da mal so ein bisschen. Aber damit ist es eben auch nochmal so ein bisschen gedämpft und deshalb heute nur bis 25 Grad. Morgen geht es dann schon bis auf 29 Grad rauf. Deshalb, wir haben morgen mehr Sonnenschein, ein paar Wolken trotzdem mit dabei. Und zum Wochenende kommt dann die Strömung mehr aus Südwest. Das heißt, diese heiße Luft, die wir in Frankreich und Spanien haben, die kommt in abgemilderter Form bei uns an. Dann mit 30 am Sonntag bis 31 Grad.
3: Renate Bodenburg, danke.
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1: Nachrichten haben wir gleich für Sie und im Anschluss schauen wir in Richtung VW. VW berät heute der Vorstand über weitere Einschnitte, wie Volkswagen aus der Krise kommen will. Darüber berichten wir jetzt gleich. Außerdem erzählen wir die Geschichte einer bemerkenswerten Krankenschwester im Ebola-Gebiet im Kongo. Soweit zwei von uns für Sie vorbereitete Themen in der kommenden halben Stunde. Jetzt aber erstmal die ausführlichen Meldungen im Überblick.
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2: Um 10.30 Uhr mit Mirko Jugelt. Bundeskanzler Friedrich Merz hat im Bundestag die bisherige Bilanz einer schwarz-roten Koalition verteidigt. In seiner Regierungserklärung sagte Merz, das Ziel sei ein wirtschaftlich starkes, sozial gerechtes und nach innen wie nach außen verteidigungsfähiges Deutschland. Seine Regierung liefere, was es dazu brauche. AfD-Chef Tino Chrupalla warf Merz vor, Reformen zu verschleppen und Familien zu belasten. Er nannte unter anderem die hohen Schulden im Bundeshaushalt, Belastungen durch geplante Reformen etwa im Gesundheitsbereich und Kürzungen beim Elterngeld. Deutschland kauft von den USA Marschflugkörper des Typs Tomahawk. Das gab Bundeskanzler Friedrich Merz ebenfalls in seiner Regierungserklärung bekannt. Er habe mit der US-Regierung im Rande des NATO-Gipfels in Ankara eine entsprechende Vereinbarung getroffen. Im Moment verfügen die europäischen NATO-Staaten noch nicht über eine eigene Mittelstreckenwaffen. Bereits gestern hatte der Haushaltsausschuss des Bundestags grünes Licht für den Kauf von 4 neuen Fregatten für die deutsche Marine gegeben. Die Kriegsschiffe des MEKO-Typs sind auf die U-Boot-Jagd spezialisiert und sollen laut Verteidigungsministerium rund 6,3 Milliarden Euro kosten. Beim Sportwagenhersteller Porsche ist der Verkauf deutlich eingebrochen. In der ersten Jahreshälfte lieferte die Volkswagen-Tochter nach eigenen Angaben rund 122.000 Autos aus. Das ist ein Minus von 16% im Vergleich zum Vorjahreszeitraum. Als Gründe wurden weggefallene Steuervergünstigungen in den USA und die schwierige Marktlage in China genannt. Der Aufsichtsrat des Mutterkonzerns VW berät heute über weitere Stellenstreichungen und Werksschließungen. Der Spielehersteller Ravensburger darf die Plüschtierfirma Steiff übernehmen. Wie das Bundeskartellamt erklärte, liegen keine wettbewerbsrechtlichen Bedenken vor. Die Produkte beider Unternehmen unterschieden sich deutlich. Ravensburger ist vor allem für Gesellschaftsspiele, Puzzles und spielerische Lernsysteme bekannt. Steiff gilt als Erfinder des Teddybären vor mehr als 140 Jahren, erkennbar am markanten Knopf im Ohr. England darf sich im Falle des Gewinns der Fußball-Weltmeisterschaft auf einen zusätzlichen Feiertag freuen. Das hat laut BBC der scheidende Premierminister Keir Starmer durchblicken lassen. Der Feiertag könnte demnach auf den 24. Juli, den Freitag nach dem Finale, angesetzt werden. Zunächst muss sich das englische Nationalteam aber am Samstag im Viertelfinale gegen Norwegen durchsetzen. Das waren die Nachrichten. Das Wetter mit den aktuellen Temperaturen: Brockennebel 9 Grad, Dresden heiter 16, Eisenach bedeckt 17, Erfurt stark bewölkt 17 Grad, Gardelegen bedeckt 16, Hoyerswerda sonnig 17, Magdeburg stark bewölkt 16, Neuhaus am Rennweg stark bewölkt 14 Grad, Oschatz wolkig 16, Plauen sonnig 18, Wernigerode bedeckt 16 und Wittenberg wolkig 17 Grad. Heute neben Sonne vorübergehend stärker bewölkt, die meiste Sonne über Sachsen, Höchstwerte 21 bis 25 Grad und teils böiger Nordwestwind. Morgen viel Sonne, einige Wolken und trocken, Höchstwerte 24 bis 29 Grad. Am Wochenende viel Sonne, weitgehend trocken und noch wärmer. MDR-Verkehrsdienst, A2 Richtung Berlin zwischen Allerengersleben und Eilsleben stockender Verkehr, A4 Frankfurt-Dresden zwischen Bucher und Stadtroda 6 Kilometer Stau, 20 Minuten Verzögerung. B90 Hirschberg-Saalfeld zwischen Saaldorf und Abzweig Schönbrunn in beiden Richtungen Stau wegen einer defekten Ampel. Auf der B170 Richtung Dresden zwischen Bannewitz und der A17 Auffahrt Dresden-Südvorstadt liegen Steine auf der Fahrbahn. Geblitzt wird auf der A4 Frankfurt-Dresden zwischen Apolda und Magdala und zwischen Dresden-Neustadt und Dresden-Wildermann. Auf der A9 Richtung München zwischen Niemeck und Kleinmarzenz und Richtung Berlin zwischen Rudolfstein und Lobenstein. Soweit der Verkehrsdienst, 10.34 Uhr.
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1: mit Maja Fiedler. Ich wünsche Ihnen einen schönen Donnerstagvormittag. Anfang Februar wurde ein Zugbegleiter in einem Regionalexpress in Rheinland-Pfalz angegriffen und lebensgefährlich verletzt. 2 Tage nach der Tat ist er an einer Hirnblutung im Krankenhaus gestorben. Der Fall löste bundesweit eine Debatte über Sicherheit im Bahnverkehr aus. Heute soll das Urteil im Prozess gegen den mutmaßlichen Täter vor dem Landgericht Zweibrücken fallen. Verena Lörsch.
3: Die Forderungen der Verteidigung und des Anwalts der Opferfamilie liegen weit auseinander am Ende dieses Prozesses um den Tod des Zugbegleiters in der Westpfalz. Für den Verteidiger des Angeklagten liegt hier ein minderschwerer Fall einer Körperverletzung mit Todesfolge vor, der eine Haftstrafe zwischen 1 und 10 Jahren nach sich ziehen könnte. Schließlich sei der Angeklagte zunächst geschubst worden. Auch die Staatsanwaltschaft sieht die Voraussetzungen einer Körperverletzung mit Todesfolge erfüllt und fordert 12 Jahre Gefängnis. Ganz anders sieht das der Klageanwalt, der kämpft seit Prozessbeginn für eine Verurteilung wegen Mordes aus niedrigen Beweggründen und eine lebenslange Haftstrafe. Da die Kammer des Zweibrücker Landgerichts die Verurteilung wegen Mordes bis zuletzt nicht in Betracht gezogen hat, will die Familie des getöteten Zugbegleiters der Urteilsverkündung aus Protest fernbleiben.
1: Verena Lörsch war das. In Wolfsburg findet heute eine VW-Aufsichtsratssitzung statt, auf der über mögliche weitere Einschnitte beraten wird. Laut Medienberichten könnten weltweit 100.000 Jobs wegfallen. Das sind doppelt so viele als bisher geplant. Gleichzeitig wird darüber diskutiert, ob chinesische VW-Modelle in Europa gebaut werden sollen, um die Auslastung der Werke zu verbessern. China ist der wichtigste Einzelmarkt des VW-Konzerns. Weil es dort aber für VW zuletzt nicht mehr so gut lief, versucht sich Volkswagen gerade neu zu erfinden, um Marktanteile zurückzugewinnen. Benjamin Eisel.
4: Auf der Automesse in Peking im Mai dieses Jahres stellt VW weitere Modelle für den chinesischen Markt vor. Mit einer großen Modelloffensive will Volkswagen verloren gegangene Marktanteile zurückgewinnen. Allein dieses Jahr bringt der Konzern über 20 neue oder überarbeitete intelligente E-Autos auf den Markt. Entwickelt in China für China. Das sei seit 3 Jahren die Devise, so VW-Chef Oliver Blume.
5: Aber auch mit dem Ziel, zu den Kosten, die unsere Wettbewerber hier in China haben, waren in der Lage, unsere Kosten um 40-50% zu reduzieren. Und ein Ergebnis war am Ende dann auch ein Einstiegsmodell von der Marke Jetta anzubieten für rund 10.000 Euro, das viele Technologien anbietet, die die chinesischen Kundinnen und Kunden erwarten.
4: In den 1980er Jahren baut der Konzern als einer der ersten ausländischen Hersteller Fabriken mit chinesischen Partnern und liefert Technologie. VW wird schnell zum Marktführer, bleibt es jahrzehntelang und macht Milliardengewinne. Doch das Management verlässt sich zu lange auf Verbrennerfahrzeuge. Seit mehr als 15 Jahren fördert Chinas kommunistische Staats- und Parteiführung die Elektromobilität massiv und steckt viel Geld in Forschung, Entwicklung und Ladeinfrastruktur. Hunderte E-Auto-Startups entstehen im ganzen Land. Chinas Autoindustrie ist inzwischen führend in der Branche und baut modernste E-Autos mit vielen Extras. Autonomes Fahren, Massagesitze, Sprachsteuerung und Unterhaltungs-Apps gehören heute bei Neuwagen dazu. VW verliert infolge Marktanteile, wird 2024 vom Konkurrenten BYD als größter Autohersteller in China überholt. Die in Deutschland entwickelten E-Autos gelten vielen Chinesen als zu piefig und zu teuer. Im neuen VW-Werk im Landesteil Anhui verrichten Roboter ihre Arbeit. Menschen werden hier fast nur noch in der Qualitätskontrolle gebraucht. Das spart Geld. Rund 3 Milliarden Euro hat VW in das Werk investiert. Im Entwicklungszentrum entsteht die neue Generation von E-Autos. VW kooperiert auch mit chinesischen Start-ups. Haben früher chinesische Hersteller bei den Deutschen abgeschaut, ist es heute andersherum. Etwa 100 chinesische Programmierer und Experten arbeiten im VW-Werk in Anhui an der neuen Softwareplattform. Die Löhne sind in China niedriger. Die Softwareentwicklung im eigenen Haus soll Zeit sparen. Der Entwicklungszyklus für ein neues Auto soll de facto halbiert werden auf 18 Monate. Kommt nun die Wende für VW? Li Yanwei, Analyst vom chinesischen Autohändlerverband, hält das für möglich. Kunden sehen, dass ihre bisherige Marke nicht die richtigen Produkte hatte und haben sich für chinesische Modelle entschieden. Aber wenn es nun ähnliche Produkte gibt und die nicht besonders viel teurer sind oder ähnlich teuer, dann kommen die Käufer sicherlich zurück. Doch Chinas Wirtschaft lahmt und die Nachfrage auf dem wichtigsten Automarkt der Welt nimmt neuerdings ab. Im ersten Halbjahr dieses Jahres sind die Verkaufszahlen um rund 20% eingebrochen im Vergleich zum Vorjahreszeitraum. Deswegen will Volkswagen künftig, wie chinesische Hersteller bereits, stärker auf den Export setzen und in China hergestellte Autos auch außerhalb der Volksrepublik verkaufen.
1: Soweit Benjamin Eisel. 10.40 Uhr ist es.
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6: Mit Thorsten von Wege und mit Fußball. Um 22 Uhr geht's los. Das Viertelfinale zwischen Frankreich und Marokko bei der Fußballweltmeisterschaft. Mein Kollege Thomas Kunze wird dieses Spiel für uns übertragen. Und im Vorfeld hatte ich schon Gelegenheit, mit ihm zu sprechen. Und meine Frage an ihn ging: Sind die Franzosen da der große Favorit?
7: Ja, werden die Franzosen machen, bin ich mir ziemlich sicher. Wenn man die sich anschaut, dass sie trotzdem immer wieder eine Lösung finden, auch wenn es gegen Paraguay, das war ja kein Fußballspiel, das war eine Kneipenschlägerei, ganz, ganz schwierig und kompliziert war. Aber auch das können sie, Dembélé, Olise, Mbappé, gemeinsam mit 20 Scorern, davon träumen andere Nationen. Und dann kommen ja die anderen Jungs noch von der Bank, wenn es denn sein muss, mit Barcola etc. Und das ist halt die größte Schwierigkeit für alle anderen und jetzt erstmal für die Marokkaner. Sie haben ja, wenn sie die Brechstange mal bräuchten, noch gar keine aufs Feld gebracht. Da sind ja dann noch diese Ungetüme vorne im Sturm mit Mateta und Thuram. Diese Karte haben sie noch gar nicht gespielt mit ihrem Trainer Didier Deschamps. Also man weiß auch gar nicht, wo sie eine Schwachstelle haben. Marokko ist gut, das muss man sagen. Ihnen wird Saibari noch fehlen, der Muskel hat nicht durchgehalten. Der Neuzugang des FC Bayern, auch das wird sie schwächen. Sie sind gut, aber sie sind nicht so gut, um Frankreich in einem K.O.-Spiel zu schlagen.
6: Komm, Deckel, nehmen wir das Ding jetzt mal durch. Also dann haben wir noch Spanien gegen Belgien, dein Favorit?
7: Ja, die Spanier habe ich mir jetzt ja mehrfach hier in den Stadien anschauen können, war ja bei ihrer Gruppe in Atlanta mit dabei. Die haben sich nach und nach gesteigert und spielen und davor müssen jetzt alle Angst haben. Sie spielen überhaupt keinen spanischen Fußball mehr. Sie spielen extrem abgeklärten, verwaltenden Ergebnisfußball mit einer riesengroßen Maschine im Mittelfeld, mit sehr, sehr flexibler Taktik, mit Oyarzabal, der ein super Stürmer ist. Die habe ich sogar am Ende vielleicht sogar fürs Endspiel auf dem Zettel. Belgien war ganz interessant, wie sie plötzlich zurückgekehrt sind, wenn man so will, in dieses Turnier. Bisschen überraschend, aber das werden die Spanier machen.
6: Die vielleicht offenste Viertelfinalpartie, Norwegen gegen England?
7: Ja, ich stehe ja immer noch so ein bisschen unter dem Einfluss dieser Wikinger-Wahnsinnsleistung von Erling Haaland in New York gegen die Brasilianer, war ich ja nun mit dabei. Da ist man natürlich irgendwie geflasht, aber man muss trotzdem dann auch mal ehrlich sein, es ist Erling Haaland, es ist ein bisschen Flügelspiel und dann war es das eigentlich auch. Und das, was England überstanden hat im Aztekenstadion, diese mentale Stabilität, das Coaching von Thomas Tuchel und das Verteilen dieser Last auf mehrere Schulter mit Bellingham, mit Kane, ich glaube, es hat sich dann ausgerudert in zwei Tagen für die Norweger.
6: Und last but not least haben wir dann noch Messi gegen die Schweiz.
7: Ja, also wir haben uns alle irgendwie schon so ein bisschen gefreut mit den Bildern aus Vancouver, dass es vielleicht am Ende so ein richtig schönes, hitziges südamerikanisches Viertelfinale geben wird zwischen Argentinien und Kolumbien. Hätten sich sehr, sehr viele Leute drauf gefreut, zumindest hier vor Ort auch. Jetzt sind die Schweizer auf einmal da mit einem Top-Torhüter, mit Gregor Kobel. Mal schauen, was da so passiert. Und ey, Argentinien, ich gehe erstmal über keine Messi-Brücke mehr. Sie haben jetzt zweimal auf den allerletzten Drücker, nicht gegen die Top-Konkurrenz, nicht gegen das oberste Regal, gerade so mal noch sich aus dem Schlawittchen aus dem Morast gezogen oder am Schlawittchen aus dem Morast gezogen gegen Kap Verde und gegen Ägypten. Ich glaube, das wird offen. Die Schweiz ist gut, die sind gut drauf.
6: So, und jetzt haben wir schon ein paar Namen genannt. Die Superstars, die scheinen zu zünden bei diesen Titelkämpfen. Messi mit 8 Toren, nehmen wir mal nur die Torschützen, Haaland 7, Kylian Mbappé auch 7, Harry Kane 6, also die liefern.
7: Ja, total. Und das ist auch der große Unterschied zur deutschen Fußballnationalmannschaft, die schon seit Tagen, Wochen, muss man ja schon fast sagen, die Beine in der Eiszone hat. Wer eben über diese Spieler verfügt, der hat am Ende eben auch die Möglichkeiten, knifflige, schwierige Spiele zu gewinnen, resilient zu sein. Arsene Wenger hat so gut kommentiert neulich. Der hat gesagt, großartige Trainer brauchen tolle Spieler und tolle Spieler brauchen großartige Trainer. Man kann dieses Bedingungsgefüge nicht trennen und wir sehen es bei dieser WM ganz, ganz eindeutig. Die Teams, die diese Topstars haben, die stehen jetzt auch in der Runde letzten acht.
6: Und last but not least kann man auch sagen, die Weltrangliste lügt nicht. Ne? Von den ersten acht sind sechs jetzt im Viertelfinale, nur die Brasilianer und die Portugiesen nicht, dafür die Schweizer und die Norweger. Also da scheint schon eine gewisse Konstanz drin zu sein.
7: Das ist so, und am Ende sehen wir es dann auch wieder, obwohl wir in der Vorrunde dachten, so viele Afrikaner, die weitergekommen sind, und das war alles so großartig und diese Party war so schön. Und jetzt schauen wir aufs Tableau und haben von diesen acht Teams, die jetzt spielen dürfen, vier Europäer, ein Afrikaner mit den Marokkanern und ein Südamerikaner mit Argentinien. Am Ende sind es die großen Namen, die am Ende und letztlich vielleicht dann den Titel wiederholen werden. Frankreich, Spanien, vielleicht die Argentinier, vielleicht die Engländer. Es ist kein Close Shop, aber man sieht nach wie vor, dort ganz oben ranzukommen an die Top-Nationen ist schwer. Und deswegen, auch mit Blick auf die deutsche Mannschaft, wird es auch schwer, dahin wieder zurückzukehren.
1: Soweit der Sport mit Thorsten vom Wege. 10.45 Uhr ist es. Wir schauen auf unser Top-Thema. Bundeskanzler Friedrich Merz hat im Bundestag in einer Regierungserklärung heute Vormittag die bisherige Bilanz einer schwarz-roten Koalition verteidigt. Weitere Meldungen hat jetzt Mirko Jugelt.
2: In Venezuela ist zwei Wochen nach den schweren Erdbeben die Zahl der Toten auf mehr als 3.800 gestiegen. Die amtierende Präsidentin Delcy Rodriguez appellierte an den IWF und an Großbritannien, blockiertes Geld bzw. Goldvermögen freizugeben. Mit dem Geld wolle man die Menschen in den Katastrophengebieten unterstützen. Nach dem Absturz eines pakistanischen Frachtflugzeuges sind im Arabischen Meer erste Trümmerteile entdeckt worden. Nach pakistanischen Angaben gibt es von der fünfköpfigen Crew aber bisher keine Spur. Die Besatzung hatte kurz vor dem Absturz Navigationsprobleme und Höhenverlust gemeldet. In Nordrhein-Westfalen hat in der Nacht ein weiterer Castor-Behälter mit Atommüll aus dem ehemaligen Forschungsreaktor Jülich das Zwischenlager in Ahaus erreicht. Ein Schwerlasttransporter brachte laut Polizei den Behälter ohne Zwischenfälle ans Ziel. Die Straßen wurden von hunderten Polizisten abgesichert. Insgesamt müssen mehr als 150 Atommüllbehälter nach Ahaus gebracht werden. Das Wetter? Heute neben Sonne vorübergehend dichtere Wolken, aber trocken. 21 bis 25 Grad, dazu böiger Nordwestwind. In der Nacht aufgelockert und trocken, zum Morgen hin stellenweise Nebel. 14 bis 10 Grad. Morgen meist viel Sonne und trocken. 24 bis 29 Grad. MDR aktuell Verkehrsdienst, A2 Richtung Berlin zwischen Allerengersleben und Eilsleben stockender Verkehr, A4 Frankfurt-Dresden zwischen Bucher und Stadtroda, 6 Kilometer Stau, 20 Minuten Verzögerung. Die A4 Frankfurt-Dresden wird zwischen Glauchau-Ost und Hohenstein-Ernsthal bis 13 Uhr mehrfach kurzzeitig wegen Bauarbeiten gesperrt, B90 Hirschberg-Saalfeld zwischen Saaldorf und Abzweig Schönbrunn in beiden Richtungen Stau wegen einer defekten Ampel. Auf der B170 Richtung Dresden zwischen Bannewitz und der A17 Auffahrt Dresden-Südvorstadt liegen Steine auf der Fahrbahn. Soweit der Verkehrsdienst, 10.47 Uhr.
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1: Im Osten der Demokratischen Republik Kongo breitet sich seit Mitte Mai dieses Jahres rasant eine schwere Ebola-Epidemie aus. Es handelt sich um ein seltenes Virus, gegen das im Moment kein zugelassener Impfstoff oder auch spezifische Medikamente existieren. Die Sterblichkeitsrate ist hoch. Ärzte und Krankenschwestern sind im Dauereinsatz und leisten schier Übermenschliches. Eine bemerkenswerte Geschichte erzählt jetzt Karin Bensch.
8: Ihr zweiter Vorname ist Freude. Christine Furaha, 30 Jahre. Sie ist Krankenschwester in einer Klinik in Bunia, der Provinzhauptstadt der Region, die derzeit am stärksten unter dem Ebola-Ausbruch leidet. In diesem Krankenhaus behandeln Christine und ihre Kollegen täglich Ebola-Patienten. Hat sie Angst, sich anzustecken? Natürlich habe ich ein wenig Angst davor, aber wir sind medizinische Mitarbeiter und deshalb müssen wir unsere Sorgen verstecken. Unser Job ist es, dafür zu sorgen, dass Ebola-Infizierte überleben. Ein harter Job, der Christine sehr fordert, körperlich, mental, jeden Tag. Dann passiert etwas Schreckliches. Christine infiziert sich mit Ebola bei der Arbeit. Die Krankenschwester wird plötzlich selbst zur Patientin. Als ich krank wurde, fing mein ganzer Körper fürchterlich an zu schmerzen. Es war ein grausames Gefühl. Ich war sicher, dass ich sterben werde. Das Problem? Gegen diese seltene Ebola-Variante gibt es noch keinen zugelassenen Impfstoff. Erst jetzt beginnen erste klinische Tests für Medikamente gegen die Ebola-Variante Bundibugyo. Mit diesen Tests wird geprüft, ob zwei antivirale Therapien die Überlebenschancen von infizierten Patienten verbessern könnten und ob eine Kombination der Wirkstoffe sinnvoll ist. Zurück im Krankenhaus. Christine wird schwer krank, erzählt ihr Arzt und Kollege David Kitenge. Christine Furaha ist ein besonderer Fall. Sie hatte sehr hohes Fieber, bis zu 41 Grad. Das war sehr gefährlich. Zudem hatte sie durch die Ebola-Infektion Ausschlag und einen sehr starken Juckreiz am ganzen Körper. Christine bekommt Tabletten gegen den Juckreiz, Paracetamol gegen das Fieber, Vitamin C, Zink und viel Flüssigkeit, das ist alles. 4 Wochen kämpft Christine ums Überleben, dann ist klar, sie ist geheilt. Ich bin unbeschreiblich glücklich, dass ich Ebola überlebt habe, dass ich jetzt wieder zu Kräften gekommen bin, dass ich geheilt bin. Auch zu Hause große Erleichterung, vor allem bei Christines Schwester und ihren Kindern, mit denen sie zusammenlebt. Die kleine Joyce, sie sagt, sie fand es sehr schlimm, dass sie ihre Tante nicht im Krankenhaus besuchen konnte. Wir sind sehr glücklich, dass sie wieder hier ist. Sie passt oft auf uns auf und sagt uns, dass wir uns durch Händewaschen vor Ebola schützen müssen. Christine Furaha will weiterhin im Krankenhaus arbeiten, denn sie ist nun immun gegen diese Variante. Und sie möchte dabei helfen, dass auch andere in Zukunft Ebola überleben. Karin Bensch aus Nairobi, Studio für Ost-, Zentral- und Westafrika. Karin Bensch.
9: 10:51 Uhr ist es.

0: Die TV-Serien The Pitt und Hex haben die größten Chancen auf einen Emmy Award. Das hat die US-Fernsehakademie in Los Angeles bekannt gegeben. Die Emmys gelten als einer der wichtigsten Preise der Branche. Nils Dams.
1: Die US-Dramaserie The Pitt ist 25 Mal und damit am häufigsten nominiert. Sie spielt in einem Krankenhaus in Pittsburgh. The Pitt läuft in Echtzeit. Eine Folge zeigt, was die Ärztinnen und Ärzte im Pittsburgh Trauma Medical Center während einer Stunde ihrer Schicht erleben. Schon im letzten Jahr hat die HBO Max-Serie um Hauptdarsteller Noah Weil mehrere Emmys abgeräumt. Auch die Serie Hex hat in den letzten Jahren schon 12 Emmys gewonnen. Mit der 5. und letzten Staffel könnten noch einige dazukommen. Die Serie von HBO Max ist dieses Jahr 24 Mal nominiert. Das ist Rekord. Noch nie hatte eine Comedy-Serie mehr Chancen auf einen Emmy. Hannah Einbinder spielt in Hex eine junge Autorin. Aus finanziellen Gründen fühlt sie sich gezwungen, mit einer älteren, schwierigen Stand-up-Komikerin zusammenzuarbeiten, die von Jean Smart gespielt wird. Mehrfach nominiert sind unter anderem auch die Serien Widow's Bay, Pluribus, Beef oder Stranger Things. Die Super Bowl-Halbzeitshow von Bad Bunny hat 9 Chancen auf einen Emmy. Wer welchen Preis gewinnt, wird Mitte September in einer großen Gala in Los Angeles bekannt gegeben.
0: Nils Dams war das.
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0: Kommen wir zu einem Schauspieler, der schon so einige Emmy Awards gewonnen hat, nämlich ganze 7. Dazu kommen 4 Golden Globes und noch 2 Oscars. Er kann auf eine über 40 Jahre lange Karriere zurückblicken. Und jetzt wird er Tom Hanks, nämlich 70 Jahre alt. Mia von Hirsch gratuliert.
3: Mein Name ist Forrest, Forrest Gump. Möchten Sie eine Praline?
4: Aber ja, gern sogar.
5: Es ist wohl der Tom Hanks-Film, Forrest Gump, aus dem Jahr 1995. Der Film spielt rund 680 Millionen Dollar weltweit ein und gewinnt 6 Oscars. Hanks wird als bester Hauptdarsteller geehrt.
4: Lauf, Forrest!
6: Hey, bleib mal!
5: Sein Weg zum Filmstar beginnt bodenständig. Tom Hanks wächst mit seinem Vater und 2 Geschwistern in Kalifornien auf, in, wie er sagt, turbulenten Verhältnissen. Als Kind sei er dadurch anpassungsfähig geworden, erzählt er in einem Interview.
7: Als ich 10 war, war mein Vater schon 3-mal verheiratet gewesen, meine Mutter auch. Ich hatte in 10 verschiedenen Häusern gelebt mit unterschiedlichen Stiefschwestern. Es war unstet und spaßig.
5: Nach der Schule studiert er Schauspielerei, bricht mittendrin ab und zieht nach New York, in der Hoffnung auf bessere Jobchancen. Nach einigen Gastauftritten im Fernsehen feiert Hanks 1984 seinen Durchbruch mit seinem ersten Film, der Komödie Splash, eine Jungfrau am Haken.
8: Ich bin kein Fisch! Wie oft muss ich das euch völlig verblödeten Idioten noch erklären? Würdet ihr jetzt endlich die Freundlichkeit besitzen, mich hier rauszulassen? Bitte, hä?
5: Im Film verliebt sich Hanks Charakter in eine Meerjungfrau. Der Regisseur stellt ihm vor den Dreharbeiten eine besondere Aufgabe.
7: Er sagte, du hast den Job, du musst tauchen lernen. Ich sagte, was? Das ist ja wie Urlaub machen. Ich darf tauchen lernen? Das ist der beste Job der Welt.
5: So erinnert er sich bei Stephen Colbert. Aber Tom Hanks nimmt sich auch ernsten Themen an. In Philadelphia spielt er an der Seite von Denzel Washington einen jungen Anwalt, dem gekündigt wird, als seine Arbeitgeber herausfinden, dass er homosexuell und HIV-infiziert ist.
9: Also lassen Sie uns darüber reden, worum es in diesem Fall überhaupt geht.
10: Ist der wirkliche Grund für Andrew Beckets Entlassung, dass er AIDS hat?
11: Der Hass der Allgemeinheit, unsere Abscheu, unsere Angst.
12: In diesem Gericht, Mr. Miller, ist die Justiz blind gegenüber sexueller Veranlagung.
13: Wir leben allerdings nicht in diesem Gericht, nicht wahr?
5: Der Film bringt ihm seinen ersten Oscar ein, als bester Hauptdarsteller. In seiner Karriere arbeitet er an vielen bekannten Filmen mit. So leiht er dem Cowboy-Spielzeug Woody in Toy Story seine Stimme.
14: Du bist nur ein Kinderspielzeug!
15: Und du bist ein seltsamer kleiner Mann.
5: Macht in Catch Me If You Can als FBI-Agent Jagd auf einen genialen Hochstapler, gespielt von Leonardo DiCaprio.
16: Hallo Carl.
17: Wir erwischen dich sowieso. Ist wie in Vegas. Am Ende gewinnt immer die Bank.
18: Hier fliegt irgend so ein Spinner rum, der so tut, als wäre er Pilot. Der James Bond der Lüfte.
5: Und überlebt in Cast Away als moderner Robinson Crusoe einen Flugzeugabsturz.
19: Hallo! Ist da jemand?
5: Auch sein Privatleben ist so bunt wie seine Rollen. Hengst hat 4 Kinder, sammelt Schreibmaschinen und macht Urlaub mit Weltstars.
7: Was ist los mit Social Media, dass Oprah und ich nicht einfach auf einer Milliardärsjacht in Tahiti mit einem ehemaligen US-Präsidenten gehen können? Gute Güte.
5: Der 70-Jährige interessiert sich in seiner Freizeit für Geschichte und soll passenderweise mit dem US-Staatsvater Abraham Lincoln höchst selbst verwandt sein. Den soll Tom Hanks als nächstes spielen in einer Romanverfilmung.
0: Soweit die Gratulation zum 70. Geburtstag von Tom Hanks. Wir schauen aufs Wetter jetzt mit Renato Bodenburg bei uns im MDR-Wetterstudio. Renato, gestern hat es ja wirklich kräftig gewindet. Wie sieht es denn heute aus mit dem Wind?
6: Da gab es zum Teil stürmische Böen auch dann doch noch. Und gerade so Richtung Abend hat das auch nicht nachgelassen. Hat wirklich bis zur Nacht gedauert, bis dann endlich mal weniger wurde. Heute ist der Wind etwas weniger vertreten. Wir haben jetzt so Spitzengeschwindigkeiten im Thüringer Wald von 28 km/h. Aber ansonsten sind wir so im Tiefland bei 20 mit dabei und es wird nur so ein bisschen noch nach oben gehen. Also im Grunde genommen nicht sehr viel Bewegung. Ein bisschen mehr täte jetzt ganz gut, dass die Wolken vielleicht so ein bisschen mehr dann durch die Gegend geschoben werden und die Auflockerungen schneller vonstatten gehen. Also das passiert jetzt nicht. Und auch zum Wochenende wird der Wind noch weiter so eine leichte Rolle spielen. Und aufgrund der steigenden Temperatur ist es im Grunde genommen dann so eine leichte Erfrischung, die wahrscheinlich hier und da ganz willkommen ist.
0: Dann schauen wir doch mal auf die Temperaturen heute.
6: Ja, also es bleibt noch etwas verhalten, bevor dann die Wärme wirklich zurückkommt. Wir haben heute Höchstwerte bis 25 Grad. Die werden auch nicht überall eintreffen. Vereinzelt können es im Süden Thüringens sogar bis 26 Grad werden. Und damit wird sich heute erstmal so eine Mischung aus Sonne und Wolken einstellen. Je weiter wir in den Osten kommen, Richtung Sachsen, umso mehr Sonnenschein gibt's. Im Westen, da ist immer noch die dichte Bewölkung zum Teil mit vorhanden und da hat sich dort erstmal mit reingeschoben von der Nordsee her, ist es diese feuchte Luft. Und da haben wir in Sachsen-Anhalt eine ganze Menge an dichten Wolken von der Altmark runter bis zum Harz und teils bis in die Region Halle hinein und in der Westhälfte Thüringens.
0: Wer sich jetzt gerade noch für die Garderobe entscheiden muss, was haben wir gerade für Temperaturen?
6: Also momentan sind wir jetzt noch in den kühlsten Werten unter den Wolken, die ich gerade angesprochen habe, so bei 16 Grad. Also es ist schon noch angenehm frisch. Und ansonsten aber auch in Sachsen noch hier und da 16 sehe ich schon gar nicht mehr. Da geht es jetzt schon auf 19 rauf. So eine einzelne 20, Bad Düben ist mit dabei und auch in Görsbach an der Grenze am Harz zu Thüringen von Sachsen-Anhalt her. Und das wird also, wie gesagt, so langsam noch mit ansteigen.
0: Ja, und in den nächsten Tagen, wohin steigt es da?
6: Da macht es einen größeren Sprung. Morgen geht es dann bis auf 29 Grad rauf. Wir haben dann schon deutlich mehr Sonnenschein. Es gibt zwar auch immer mal so ein paar Wolken, aber die sind eher so das schmückende Beiwerk. Am Wochenende, da kann sich dann auch mal ein bisschen Quellbewölkung mit ausbilden, aber auch da passiert eigentlich nicht viel. Es sollte auch komplett trocken bleiben. Und die Temperaturen gehen dann am Sonntag bis auf 30 und am Sonntag bis auf maximal 31 Grad rauf.
0: Renato Bodenburg, Dankeschön. Gleich nach den Nachrichten schauen wir zum Bundestag, nach Berlin. Dort hat Bundeskanzler Merz heute Vormittag eine Regierungserklärung abgegeben. Und wir gehen der Frage nach, welche Chancen die Anrufung des Bundesverfassungsgerichts in Sachen Gesundheitsreform hat. Die soll ja eigentlich morgen beschlossen werden. Aber die Grüne und die Linke, die wollen mehr Zeit für Beratungen. Das sind zwei Themen, die wir für Sie vorbereitet haben hier in der kommenden halben Stunde. Jetzt aber erstmal ein Blick auf die ausführlichen Meldungen.
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16: Um 11 Uhr mit Mirko Jugelt. Bundeskanzler Friedrich Merz hat im Bundestag die bisherige Bilanz seiner schwarz-roten Koalition verteidigt. In seiner Regierungserklärung sagte Merz, das Ziel sei ein wirtschaftlich starkes, sozial gerechtes und verteidigungsfähiges Deutschland. In vielen Unternehmen werde inzwischen die Produktion hochgefahren. Der Auftragsbestand steige kontinuierlich und liege inzwischen 30% höher als noch Ende 2024. Mit Blick auf den NATO-Gipfel erklärte Merz, dass die US-Regierung dem Verkauf von Tomahawk-Marschflugkörpern an Deutschland zugestimmt habe. Im Prozess um den tödlichen Angriff auf einen Zugbegleiter in Rheinland-Pfalz ist das Urteil gefallen. Das Landgericht Zweibrücken sprach den 26 Jahre alten Angeklagten wegen Körperverletzung mit Todesfolge schuldig. Er muss für 10 Jahre ins Gefängnis. Der Vorfall hatte sich vor 5 Monaten bei einer Ticketkontrolle ereignet. Der 26-Jährige soll so heftig auf den Schaffner eingeschlagen haben, dass dieser 2 Tage später im Krankenhaus starb. Das Urteil ist noch nicht rechtskräftig. Nach dem Tod eines Mädchens durch Hundebisse hat die Polizei Einzelheiten veröffentlicht. Demnach hatte das Mädchen in einer Wohnung mit dem Hund gespielt, bevor er die Vierjährige angriff. Sie erlitt schwerste Verletzungen und starb noch vor Ort. Die Polizei ermittelt wegen fahrlässiger Tötung gegen die Mutter des Mädchens und einen Bekannten. Der Hund wurde in ein Tierheim gebracht. Es handelt sich um einen American Stafford. Die Rasse steht in vielen Bundesländern auf Listen für gefährliche Hunde. Der Schauspieler Achim Wolff ist tot. Wie seine Agentur bestätigte, starb er am Dienstag nach schwerer Krankheit im Alter von 87 Jahren. Bekannt war Achim Wolff vor allem durch seine Rolle als Rudi Reschke in der ZDF-Serie Salto Postale. Im Laufe seiner Karriere stand er auf vielen Theaterbühnen und spielte in mehr als 100 Kino- und Fernsehfilmen mit. Die Münchner Schriftstellerin Christine Wunicke erhält den Georg-Büchner-Preis 2026. Das teilte die Deutsche Akademie für Sprache und Dichtung in Darmstadt mit. Die Jury lobte Wunicke für ihre stets überraschenden und souverän konzipierten Erzählungen. Mit jedem Buch liefere sie eine neue, faszinierende Auseinandersetzung zwischen Fakt und Erfindung. Der mit 50.000 Euro dotierte Büchner-Preis wird Ende Oktober übergeben. Das waren die Nachrichten. Das Wetter mit den aktuellen Temperaturen: Brocken, Nebel 9 Grad, Chemnitz sonnig 16, Dresden heiter 17, Eisenach bedeckt 17 Grad, Erfurt stark bewölkt 18, Fichtelberg wolkig 10, Gera sonnig 17, Görlitz sonnig 17, Halle sonnig 17, Leipzig sonnig 17 Grad, Magdeburg bedeckt 16 und Meiningen bedeckt 17 Grad. Heute neben Sonne vorübergehend starker bewölkt, die meiste Sonne über Sachsen. Höchstwerte 21 bis 25 Grad und teils böiger Nordwestwind. In der Nacht aufgelockert, trocken, zum Morgen hin stellenweise Nebel. Tiefstwerte 14 bis 10 Grad. Morgen viel Sonne, einige Wolken und trocken. Höchstwerte 24 bis 29 Grad. Am Wochenende viel Sonne, weitgehend trocken und noch wärmer. MDR-Verkehrsdienst, A2 Richtung Berlin, zwischen Allingersleben und Eilsleben stockender Verkehr, plus 10 Minuten. A4 Frankfurt-Dresden zwischen Bucher und Stadtroda, 6 Kilometer Stau, 20 Minuten Verzögerung. Die A4 Frankfurt-Dresden wird zwischen Glauchau Ost und Hohenstein-Ernsthal bis 13 Uhr mehrfach kurz wegen Bauarbeiten gesperrt. A4 Richtung Görlitz zwischen Bautzen Ost und Weißenberg stockender Verkehr plus 10 Minuten. Auf der B170 Richtung Dresden zwischen Bannewitz und der A17 Auffahrt Dresden Südvorstadt liegen Steine auf der Fahrbahn. Und geblitzt wird auf der A4 Frankfurt-Dresden zwischen Apolda und Magdala, dann zwischen Dresden-Neustadt und Dresden-Wildermann und auf der A9 Richtung München zwischen Niemeck und Kleinmarzehns, Richtung Berlin zwischen Rudolfstein und Lobenstein. Soweit der Verkehrsdienst, 11.04 Uhr.
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0: Am Mikrofon ist Maja Fiedler. Hallo. Bundeskanzler Merz hat heute Vormittag im Bundestag eine Regierungserklärung abgegeben. Merz sagte, Deutschland könne ein starkes Land bleiben, wenn wir uns den Herausforderungen stellen würden und sie nicht wie früher wegschieben würden. Zu den aktuellen Reformen sagte er Folgendes.
19: Morgen, so hoffe ich jedenfalls, werden wir im Bundestag und im Bundesrat die gesetzliche Krankenversicherung auf eine neue finanzierbare Grundlage stellen. Morgen kann im Bundesrat, das mag Ihnen alles nicht gefallen, dass das so stattfindet, Sie mögen in der Sache dagegen sein, aber die Koalition ist entschlossen, diese Reform, meine Damen und Herren, auf den Weg zu bringen, weil es unabweisbar notwendig ist, um damit den ansonsten drohenden Beitragssatzanstieg für die Beschäftigungsverhältnisse in Deutschland sonst in einer Dimension ansteigen würde, die Beschäftigung in Deutschland verunmöglichen würde. Und deswegen werden wir diesen Weg gehen, auch wenn Sie mit allen Mitteln versuchen, das bis morgen zu verhindern, meine Damen und Herren.
0: Soweit Bundeskanzler Friedrich Merz heute Vormittag in seiner Regierungserklärung im Bundestag. Und im Bundestag geht es heute auch noch um andere Themen, nämlich unter anderem um E-Scooter in Deutschland. Hier sollen in Zukunft strengere Haftungsregeln gelten. Der Bundestag entscheidet abschließend über ein Gesetz, das die Rechte von Geschädigten bei Unfällen stärkt. So sollen in Zukunft einfacher Schadenersatzansprüche durchgesetzt werden können. Geplant ist auch, die Sharing-Dienste selbst stärker in die Pflicht zu nehmen. Zum Beispiel bei Unfällen, die durch rücksichtslos abgestellte E-Scooter verursacht werden. Ulrike Römer berichtet.
20: Das geplante Gesetz ist eine Reaktion auf das, was auf Deutschlands Straßen passiert. Seit 7 Jahren sind E-Scooter bei uns erlaubt. Seitdem sind sie in immer mehr Unfälle verwickelt. Zum Beispiel, wenn jemand über einen herumliegenden Roller stolpert. Mehr als 12.000 Zwischenfälle gab es im Jahr 2024. Das Problem: sind dabei Leihscooter im Spiel, bleiben Geschädigte oft auf ihrem Schaden sitzen. Die Fahrer sind meist über alle Berge und bisher müssen die Vermieter der Scooter nicht haften. Genau hier setzt Bundesjustizministerin Hubig an.
21: Künftig sollen diejenigen, die E-Scooter halten, in Regress genommen werden können, unabhängig von einem Verschulden.
20: Heißt, E-Scooter-Verleihplattformen wie Dot, Lime oder Bolt sollen künftig haften, wenn mit ihren Scootern Schäden verursacht werden. Und zwar ohne Wenn und Aber, also unabhängig vom Verschulden. Das macht die Sache für Geschädigte leichter. Sie können sich dann direkt an die Verleihfirmen wenden oder an die Versicherung. Das geplante Gesetz setzt an der richtigen Stelle an, meint Anja Käfer-Rohrbach vom Verband der Versicherer.
22: Das ist ein guter Ansatz und schließt eben aus Sicht der Geschädigten eine wichtige Lücke.
20: Für E-Scooter-Anbieter wird es jedenfalls komplizierter, wenn das Gesetz kommt, wie geplant. Wollen sie künftig nicht auf Kosten sitzen bleiben, müssen sie herausfinden, wer mit dem Roller wann und wo Mist gebaut hat und dann das Geld wieder eintreiben. Der Dachverband der E-Scooter-Anbieter meint, das sei kaum zu machen, denn ist tatsächlich der letzte Fahrer schuld dran, dass der Roller quer auf dem Gehsteig liegt und jemand drüber gestolpert ist? Ist die letzte Fahrerin verantwortlich dafür, dass der Roller ins parkende Auto gefallen ist? Schwer nachweisbar, sagt die Branche und schreibt in einer Stellungnahme.
23: Damit das Gesetz funktioniert, braucht es eine präzise Regel für abgestellte Fahrzeuge. Sonst entsteht eine faktische Schuldvermutung. Und am Ende landet jede strittige Schadensmeldung vor Gericht. Auf Kosten der Verbraucher.
20: Oder die Anbieter nehmen den Gesetzentwurf zum Anlass, um mal über ihr Geschäftsmodell nachzudenken, sagt Swantje Michaelsen, Verkehrsfachfrau der Grünen im Bundestag.
24: Und dann sind jetzt die Unternehmen gefragt, wie man das lösen kann. Das kann ja zum Beispiel sein, indem man dann eben doch dahin kommt, dass es Stationen braucht.
20: Im Übrigen nimmt das geplante Gesetz nicht nur die Verleiher, sondern auch die Fahrerinnen und Fahrer der E-Scooter stärker in die Pflicht. Für sie soll künftig eine Schuldvermutung gelten. Das bedeutet, sie haften für Schäden. Es sei denn, sie können ihre Unschuld beweisen.
25: Soweit der Bericht von Ulrike Römer. Der Entwurf für den Bundeshaushalt 2027 steht. Doch das, was das Kabinett da beschlossen hat, das stößt bei Branchenverbänden, Opposition und Umweltorganisationen auf Gegenwehr. Kritiker sprechen von einem verkehrs- und klimapolitisch fatalen Signal. Wie viel Klimaschutz steckt also im Haushalt 2027? Dazu jetzt mehr von Katja Jansen aus der ARD-Klimaredaktion.
26: Immerhin, 145 Mal taucht das Wort Klima auf den rund 1650 Seiten des Haushaltsentwurfs auf. Aber
27: der Haushaltsentwurf ist ein Angriff auf den Klimaschutz,
26: findet Juliane Dickel, Expertin für Klimaschutzfinanzierung beim BUND. Und damit steht sie nicht alleine da. Umweltverbände, die Opposition und auch Branchenvertreter kritisieren die Finanzpläne der Bundesregierung. Der Grund? Beim Klima wird ganz schön der Rotstift angesetzt. Um zu verstehen, wo genau, hören wir kurz nach, woher bislang eigentlich in Deutschland Geld für den Klimaschutz kommt.
28: Deutschland finanziert Klimaschutz vor allem über den KTF, den Klima- und Transformationsfonds, ein Sondervermögen, quasi Extrageld für Klima- und Zukunftsumbau. Daraus werden zum Beispiel Wärmepumpen gefördert. Das Geld im KTF kommt unter anderem aus dem Emissionshandel, also Abgaben, die Unternehmen zahlen, wenn sie zu viele Treibhausgase ausstoßen.
26: Bislang, denn mit dem Haushalt 2027 sollen rund 2,7 Milliarden Euro Emissionseinnahmen nicht mehr in den KTF, sondern in den Kernhaushalt gehen. Da können sie dann für alles Mögliche genutzt werden. Für Sebastian Schäfer, haushaltspolitischer Sprecher der Grünen Bundestagsfraktion, ein fataler Schritt.
29: Für uns Grüne ist natürlich der Griff in den Klimafonds ganz besonders bitter. Wir haben gerade einen Dürresommer, einen Hitzesommer. Wir brauchen dringend Klimaanpassungen, damit die Menschen in unserem Land, in den Städten, in den Gemeinden gut leben können.
26: Stattdessen sollen jetzt bei der Förderung für den Umstieg auf eine klimafreundliche Heizung bis 2030 rund 2 Milliarden Euro eingespart werden. Kein Geschwindigkeitsbonus mehr, kein Effizienzbonus. Es geht also doch nochmal ran an die Förderung klimafreundlicher Heizungen. Nächster Streichposten, die Bahn. Im Verkehrshaushalt ist rund 1 Milliarde weniger für Investitionen in die Schieneninfrastruktur eingeplant. Für den Eisenbahnbranchenverband VDV, Zitat:
30: Eine Katastrophe für die Schiene.
26: Auch das Deutsche Verkehrsforum kritisiert, Zukunftsinvestitionen drohen so vernachlässigt zu werden. Also genau kein klimafreundlicher Fortschritt, sondern weniger Möglichkeiten, den Verkehr vom Verbrenner auf der Straße zur elektrifizierten Bahn zu transformieren. Und dann gibt's noch einen dritten Streichposten, internationale Klimafinanzierung. Eigentlich hat die Bundesregierung zugesagt, 6 Milliarden Euro Klimagelder an Entwicklungs- und Schwellenländer zu zahlen. Nach Oxfam-Berechnungen finden sich im Haushalt aber nur rund 5 Milliarden.
1: Wegen der unklugen Kürzung bei der Entwicklungszusammenarbeit fehlt 1 Milliarde Euro, damit Deutschland sein Versprechen zur Unterstützung ärmerer Länder im Kampf gegen den Klimawandel halten kann. Die Bundesregierung sägt damit an der mühsam errichteten Vertrauensbasis zwischen reichen und armen Ländern. Und das wird ihr spätestens bei der nächsten Weltklimakonferenz auf die Füße fallen,
26: sagt Oxfam-Klimafinanzexperte Jan Kowalczyk. Unterm Strich rechnet Juliane Dickel vom BUND vor, gäbe es Möglichkeiten, an zusätzliches Geld für den Haushalt zu kommen, ohne den KTF anzugraben. Stichwort klimaschädliche Subventionen.
27: Beispielsweise gibt es eine Studie im Auftrag des Wirtschaftsministeriums selbst und die beziffert klimaschädliche Subventionen auf 35 Milliarden Euro pro Jahr. Und das sind auch nur die Subventionen mit direkter Klimawirkung. Die Bundesregierung muss diese klimaschädlichen Subventionen abbauen. Zum Beispiel durch eine Reform der Dienstwagenbesteuerung und durch ein Ende der Energiesteuerbefreiung für Kerosin.
26: Im Haushaltsentwurf für 2027 ist das alles aber nicht vorgesehen.
25: Katja Jansen war das aus der ARD-Klimaredaktion. Deutschland leistet sich seit Jahren schon aufwendige Grenzkontrollen. Tausende Polizisten sind im Einsatz, um irreguläre Migration einzudämmen und den Schleusern das Handwerk zu legen. Doch wie lange lässt sich das durchhalten? Und ist dieser Aufwand überhaupt noch notwendig, da die Zahl der Einwanderung deutlich zurückgegangen ist und die rechtlichen Zweifel auch immer größer werden? In Sachsen zumindest will man an diesen Grenzkontrollen festhalten. Sven Kochale berichtet.
3: Sachsens Innenminister Armin Schuster macht am Morgen im Gespräch mit MDR aktuell eine klare Ansage.
4: Ich bin fest davon überzeugt, dass der Bundesinnenminister auch im August nochmal entscheiden muss, dass die Grenzkontrollen verlängert werden.
3: Die Kontrollen an den deutschen Grenzen seien wirksam, so der CDU-Politiker, und müssten deshalb fortgesetzt werden. So habe es 35.000 Zurückweisungen gegeben, allein im Zeitraum Mai 25 bis 26. Vor allem die Schleuser würden durch enge Kontrollen zurückgedrängt.
4: Machst du nichts, läuft denen ihr Geschäftsmodell, kontrollierst du, zerschlägst du dieses Geschäftsmodell und die Zahlen brechen sofort ein.
3: Dennoch wird die Kritik an den Kontrollen lauter. Sie seien rechtlich angreifbar und unverhältnismäßig, heißt es. Zudem würden die Beamten zunehmend an ihre Grenzen kommen. Darauf weist der Polizeibeauftragte des Bundes, Uli Grütsch von der SPD, hin.
8: Mir geht es vor allem um die Einsatzbelastung, also um den Umstand, dass du nicht mehr aus den Stiefeln kommst, sondern dass du von dem Nachteinsatz am 1. Mai direkt an die Kontrollstelle fährst, von dort aus zum nächsten Fußballspiel und dann aber wieder schnell zurück an die Kontrollstelle. Ich glaube schon, dass die Entwicklung der Zahlen wenigstens mal Anlass dazu geben muss, dass man sich darüber mal Gedanken macht.
3: Nach Angaben des Bundesinnenministeriums sind aktuell bis zu 14.000 Polizisten an den Grenzen im Einsatz, auch an den Übergängen zu Tschechien und Polen. Der sächsische Innenminister Armin Schuster will diese Präsenz nicht nur als Abschreckungsfaktor verstanden wissen, sondern auch als eine Botschaft an die Bürger und deren Sicherheitsgefühl.
4: Die Bundespolizei macht mit dem, was sie da tut, einen Bombenjob zurzeit. Ich weiß, dass die sehr belastet sind, aber sie tun etwas auch für die gesellschaftliche Befriedung in diesem Land zum Thema Migration. Das Thema ist von der Tagesordnung. Was Besseres konnte gar nicht passieren.
3: Nun komme es darauf an, so Schuster, dass das neue gemeinsame europäische Asylsystem greife, abgekürzt GEAS. Es ist vor einem knappen Monat in Kraft getreten und soll schnellere Asylverfahren möglich machen. Bundesinnenminister Alexander Dobrindt von der CSU verbindet die Grenzkontrollen direkt mit dem GEAS-Projekt.
9: Wenn wir über eine mittelfristige Planung reden, dann haben wir auch vor, dass wir das Migrationssystem in Europa so funktionsfähig gestalten, dass wir aus Grenzkontrollen uns wieder rausentwickeln können. Aber heute wäre zu früh zu sagen, wann dieser Zeitpunkt kommt.
3: In Sachsen ist inzwischen ein sogenanntes Sekundärmigrationszentrum in Betrieb gegangen. Die Einrichtung in Dresden soll sich um Asylbewerber kümmern, für die ein anderes EU-Mitglied zuständig ist. Auch dieses Zentrum gehört zur großen europäischen Asylreform, der ein jahrelanger Streit zwischen den EU-Staaten über die Migrationspolitik vorausgegangen war.
25: 11.16 Uhr ist es gleich. Wir schauen auf unser Top-Thema hier bei MDR aktuell. Bundeskanzler Friedrich Merz hat im Bundestag in einer Regierungserklärung heute Vormittag die bisherige Bilanz seiner schwarz-roten Koalition verteidigt. Weitere Meldungen hat jetzt Ines Hermann. Im Landkreis Nordhausen ist am Morgen ein Rettungswagen verunglückt. Nach Angaben der Polizei hatte er bei Niedergebra mit Blaulicht und Martinshorn eine rote Ampel überfahren. Ein Autofahrer habe das zu spät bemerkt und sei mit dem Rettungswagen zusammengeprallt. 4 Menschen seien verletzt worden. Beamte in Thüringen müssen nach Angaben der Thüringischen Landeszeitung wochenlang auf ihre Zuschüsse zu Arzt- und Krankenhauskosten warten. Derzeit werden der Zeitung zufolge Anträge von Ende April bearbeitet. Zur Begründung hieß es, es gebe besonders viele Anträge, zugleich seien in der Beihilfsstelle viele Beschäftigte erkrankt. Bundeskanzler Friedrich Merz und andere Regierungschefs haben auf dem NATO-Gipfel vom türkischen Gastgeber Recep Tayyip Erdogan einen scharfen Revolver samt einer Schachtel Munition geschenkt bekommen. Ein Regierungssprecher sagte, der Revolver sei der Botschaft übergeben worden, damit er ordnungsgemäß eingeführt und als offizielles Geschenk inventarisiert werden könne. Das Wetter heute: neben Sonne vorübergehend dichtere Wolken und trocken bei 21 bis 25 Grad. In der Nacht dann aufgelockert, trocken, zum Morgen stellenweise Nebel, 14 bis 10 Grad. Morgen meist viel Sonne und trocken bei maximal 24 bis 29 Grad. MDR aktuell Verkehrsdienst, A2 Richtung Berlin, zwischen Allerengersleben und Eisleben 7 Kilometer stockender Verkehr an einer Baustelle. A4 Frankfurt Richtung Dresden, zwischen Bucha und Stadtroda 6 Kilometer Stau durch einen defekten LKW. Die A4 Frankfurt Richtung Dresden ist zwischen Glauchau Ost und Hohenstein-Ernsthal bis 13 Uhr mehrfach kurzzeitig wegen Bauarbeiten gesperrt. A4 Richtung Görlitz, zwischen Bautzen Ost und Weißenberg stockender Verkehr an einer Baustelle. Und B107 Richtung Pritzwalk, Vorsicht, zwischen Abzweig Scharteuke und Relikin eine ungesicherte Unfallstelle. Und Vorsicht auf der A2 Richtung Hannover, zwischen Brandenburg und Wollin liegen Glasscherben auf der Fahrbahn. Soweit der MDR aktuell Verkehrsdienst. Die Zeit 11.18 Uhr.
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5: Wie geht's weiter mit Deutschlands Stromversorgung? Die wird hauptsächlich erneuerbar, aber für den Notfall werden auch neue Gaskraftwerke gebaut werden. Und zwar auch bei uns in Mitteldeutschland. Darüber haben wir in dieser Woche schon mit dem sächsischen Ministerpräsidenten Michael Kretschmer gesprochen. Heute entscheidet der Bundestag abschließend über einen Gesetzentwurf der Regierung, der die Stromversorgung in Deutschland langfristig sichern soll. Stabile Versorgung ist das Ziel. Und Jasper Rupert hat die Einzelheiten dazu.
7: Was ist das Problem? Elektroautos, Wärmepumpen, Rechenzentren. Deutschland braucht immer mehr Strom. Aber gibt es genug? Der Kohleausstieg ist beschlossen. Das letzte Kernkraftwerk ging vor 3 Jahren vom Netz. Erneuerbare Energien spielen eine wichtige Rolle, aber in sogenannten Dunkelflauten, also wenn die Sonne nicht scheint und der Wind nicht weht, könnte es zu Versorgungslücken kommen. Diese Lücken hält die Bundesregierung bereits für die Zeit ab 2031 für möglich und will deswegen mit diesem Gesetz gegensteuern.
10: Was ist das Ziel des Gesetzes?
7: Im Kern sollen neue Gaskraftwerke gebaut werden. Damit will man für Bürger und Wirtschaft die Stromversorgung sichern. Die neuen Kraftwerke sollen als Reserve für Dunkelflauten dienen. Mehrere Ausschreibungsrunden soll es dafür geben, die ersten bereits in diesem Jahr.
10: Welche Kritik gibt es?
7: An dem Fokus auf Gaskraftwerke stören sich viele. Die Grünen sehen durch das Gesetz eine Festlegung auf fossile Energien. Auch mehrere Verbände kritisieren eine fehlende Technologieoffenheit. So wie das Gesetz formuliert ist, zielt es auf Gaskraftwerke ab. Mehr Spielraum für beispielsweise Batteriespeicher sei notwendig, so der Vorwurf.
5: Jasper Rupert war das. 11.20 Uhr ist es, 10 Minuten vor 11:30. Eigentlich soll morgen die Gesundheitsreform der Koalition beschlossen werden. Die Grünen und die Linke haben allerdings Klage dagegen beim Bundesverfassungsgericht eingereicht. Darüber habe ich heute Morgen vor der Sendung mit unserer Hauptstadtkorrespondentin Birte Sönnigsen sprechen können. Und ich habe sie gefragt, wie man vielleicht erstmal meinen könnte, es geht ja gar nicht um den Inhalt, der die Opposition stört. Also der stört sie wahrscheinlich auch, aber sie klagt gegen die Umstände, wie das Gesetz zustande gekommen ist. Was genau?
11: Ja, also 2 Abgeordnete haben Klage eingereicht vor dem Bundesverfassungsgericht. Janosch Dahm von den Grünen und Atesh Gürpina von den Linken. Und sie sagen, es gab nochmal so umfangreiche Änderungen am Gesetz, dass sie als Abgeordnete jetzt nicht genug Zeit hätten, um diese zu prüfen, um abzuschätzen, welche Auswirkungen hat das. Und sie sagen, es geht um Millionen Versicherte, rund 75 Millionen. Es geht um viele Milliarden Euro. Und da wollen sie die Chance haben, alles gut durchzuarbeiten, um wirklich zu wissen, worüber sie wieder abstimmen sollen. Sie haben natürlich auch massive inhaltliche Kritik am Gesetz, aber losgelöst davon geht es den beiden in ihren Klagen eben um den parlamentarischen Prozess und nur darüber soll und wird das Gericht entscheiden.
25: Es passiert ja immer mal wieder, dass Gesetze relativ schnell durchgebracht werden sollen. Ich erinnere mich da an das Heizungsgesetz. Da gab es ja auch viele Beschwerden und das wurde tatsächlich am Ende gestoppt vom Bundesverfassungsgericht. Wie wahrscheinlich ist denn, dass sowas jetzt auch passiert?
11: Ja, also den Weg aufgezeigt hat tatsächlich vor 3 Jahren im Sommer der damalige CDU-Abgeordnete Thomas Heilmann. Da ging es eben um das sogenannte Heizungsgesetz und da hat Thomas Heilmann damals argumentiert, die Abgeordneten hätten eben nicht genug Zeit gehabt für diese umfangreichen Änderungen, die kurzfristig kamen. Und das Verfassungsgericht hat er angerufen und das hat ihm teilweise Recht gegeben, zumindest in einem ersten Schritt. Das bedeutete damals, das Heizungsgesetz konnte vor der Sommerpause nicht verabschiedet werden. Da ging es auch nur ums Verfahren. Das wurde dann nach der Sommerpause verabschiedet. Eine endgültige Entscheidung in diesem Fall, die steht allerdings auch 3 Jahre später noch aus. Die soll jetzt in ein paar Wochen fallen, in der Hauptsache. Und dann wird es wohl auch mehr juristische Klarheit geben, wie viel Beratungszeit, welche Umstände Abgeordnete eben brauchen, zu schauen, ob so eine Klage Erfolg hat oder eben nicht.
25: Und wie vergleichbar sind jetzt diese beiden Fälle? Also wie wahrscheinlich ist jetzt, dass sowas jetzt auch passiert und das Gesetz womöglich noch gestoppt wird?
11: Ja, wenn man 4 Juristen fragt, bekommt man da, glaube ich, 4 verschiedene Meinungen gerade. Also ich habe mit sehr vielen gesprochen. Es gibt welche, die sagen, nee, das kann man nicht richtig vergleichen. Der Fall ist ganz anders gelagert. Andere sagen, doch, es ist durchaus vergleichbar. Ich vermag nicht vorauszusagen, wie das Bundesverfassungsgericht entscheiden wird. Es wird sich das ganz genau angucken. Ich weiß, dass es auf jeden Fall möglich ist, auch so kurzfristig eine Entscheidung zu treffen. Wenn das Bundesverfassungsgericht dann sagt, ja, wir erkennen diese Allbedürftigkeit auch an, dann kann das Gericht eben auch kurzfristig entscheiden. Das kann heute im Laufe des Tages passieren. Das könnte auch noch morgen vor Beginn der Sitzung im Bundestag, also vor 9 Uhr passieren. Aber ob es entscheidet, wie es entscheidet, wann es entscheidet, das vermag ich eben nicht vorauszusagen.
25: Und wenn es so entscheiden würde, welche Folgen hätte das dann für das Gesetz?
11: Kommt drauf an, ja, wie es entscheidet, aber wenn das Bundesverfassungsgericht sagt, ja, wir geben diesem Einspruch statt, es darf nicht abgestimmt werden morgen, dann gibt es verschiedene Varianten, dann könnte sich die Koalition natürlich irgendwie darauf einigen zu sagen, ah, uns ist das so wichtig, wir berufen noch mal eine Sondersitzung in der parlamentarischen Sommerpause ein, weiß ich aber nicht, ob es wirklich dazu kommen würde, denn inhaltlich könnte das Gesetz meiner Meinung nach auch direkt nach der Sommerpause verabschiedet werden, das würde zeitlich noch reichen für die weiteren Abläufe im Gesundheitswesen, die dann immer so folgen, damit die Krankenkassen rechtzeitig ihre Haushalte aufstellen können, damit die Änderungen auch fürs kommende Jahr wirken können. Aber es besteht natürlich politisch die Gefahr, dass die Debatte dann über den Sommer weitergeht, dass der Lobbydruck, der ja ohnehin schon enorm ist, noch mal größer wird über den Sommer, wenn das Gesetz eben nicht jetzt verabschiedet wird und dass es dann noch mal Begehrlichkeiten gibt nach der Sommerpause von den Ländern, von verschiedenen Verbänden, das Gesetz eben nochmal zu verändern, dass das vielleicht zu weniger Sparmaßnahmen führen könnte oder größere Haushaltslöcher reißt.

0: Koalitionsfraktionen, mit denen ich gesprochen habe, die geben sich nach außen sehr gelassen. Also noch steht es auch auf der Tagesordnung. Und vielleicht sind die Sorgenfalten auf der Stirn der Gesundheitsministerin in Sachen Bundesrat vielleicht noch ein bisschen tiefer als der Blick nach Karlsruhe, denn auch die Länder sind unzufrieden mit dem Gesetz.
1: Birte Sennigsen sagt das. Vielen Dank.
0: Gerne.
1: Damit ist es 11.25 Uhr, 11:25, 5 Minuten vor 11:30. 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Konzerne wie Meta, Google und Microsoft könnten in der EU bald wieder die Erlaubnis haben, private Kommunikation auf Inhalte von Kindesmissbrauch zu durchsuchen. Das EU-Parlament stimmt heute über die dafür nötige rechtliche Grundlage ab. Aus Brüssel dazu mehr von Katrin Schmidt.
2: Konkret entscheidet das Parlament, ob eine Ausnahmeregelung von EU-Datenschutzvorschriften verlängert wird. Diese erlaubt es Digitalkonzernen, zum Beispiel auf WhatsApp oder Instagram, die private Kommunikation zu scannen. Das heißt, sie durch ein automatisiertes Verfahren laufen zu lassen, das auf Basis von technischen Daten Bilder oder Videos erkennt, die bereits als verbotene Darstellungen bekannt sind, weil sie Kindesmissbrauch zeigen, um diese dann zu melden und deren Weiterverbreitung zu unterbinden. Eine solche Ausnahmeregelung hatte es den Anbietern von Online Kommunikation bereits bis Anfang April erlaubt, auch privat gesendete Chats zu kontrollieren. Dann lief diese Ausnahmeregelung aus. Das EU-Parlament hatte eine Verlängerung zunächst abgelehnt. Nach Druck von den Mitgliedstaaten und der Kommission stimmt es heute aber in einem Dringlichkeitsverfahren erneut über die sogenannte Chat-Kontrolle Light ab. Und stimmt das Parlament zu, könnten nach finalem Go aus dem Rat der Mitgliedstaaten die Digitalkonzerne die kommenden 2 Jahre private Chats also freiwillig weiterhin kontrollieren. Währenddessen arbeitet die EU weiter an einer umfassenden Lösung im Kampf gegen sexuellen Kindesmissbrauch im Netz, der die Plattformen verpflichtet zu melden. Diese Pläne aber sind in Deutschland auch unter dem Namen Chatkontrolle bekannt und sehr umstritten. Auch dadurch stocken die Verhandlungen auf EU-Ebene.
1: Soweit Katrin Schmidt. Hitzeperioden werden durch die Erderwärmung häufiger werden. Die erste Hitzewelle haben wir noch gut in Erinnerung, bin ich mir ziemlich sicher. Hitze bedeutet nämlich auch Stress, aber auch für den Verkehr auf Straßen und Schienen. Bundesverkehrsminister Schnieder will hier vorsorgen. Aus Berlin dazu mehr von Sabine Henkel.
3: Der Bundesverkehrsminister sieht Hitzeschutz als große Herausforderung. Patrick Schnieder erklärte der Deutschen Presseagentur, dass im Bereich Verkehr noch einiges zu tun ist. Für die Bahn nennt er als großes Problem die Infrastruktur, also Weichen und Schienen, die bei hohen Temperaturen anfällig sind. Was Klimaanlagen in Zügen betrifft, sieht Schnieder Fortschritte, auch wenn es bei hohen Temperaturen immer wieder Ausfälle gibt. Auf den Autobahnen müssen Reisende mit Sperrungen rechnen. Alte Betonfahrdecken zum Beispiel, werden ausgetauscht, da sich diese bei Hitze wölben und aufplatzen, sogenannte Blow-ups. Der Verkehrsminister geht davon aus, dass Hitzephasen zunehmen, ebenso starke Niederschläge. Deshalb will er den Hitzeschutz ausbauen. Ein Tempolimit als Klimaschutzmaßnahme lehnt der CDU-Verkehrsminister ab. Der Juni war der heißeste Monat in der Geschichte Westeuropas. Und das Europäische Zentrum für mittelfristige Wettervorhersagen sagt für Juli und August teils extreme Hitze und Dürre ohne nennenswerten Regen voraus.
1: Soweit der Bericht von Sabine Henkel. Wir schauen aufs Wetter jetzt mit Renato Bodenburg bei uns im MDR-Wettestudio. Und gerade sieht es gar nicht mehr so sonnig aus, Renato. Hier sind, also in Leipzig zumindest, ist die Wolkendecke echt dicht und ganz schön dunkelgrau.
4: Ja, also diese Wolken, die wir in Sachsen-Anhalt haben, die kommen eben von Norden. Und die schiebt jetzt auch bis nach Sachsen mit rein, deshalb jetzt auch in die Region Leipzig. Sonst noch weiter östlich gibt es eigentlich weiterhin viel Sonnenschein. Also Sachsen ist heute der Favorit oder der Kandidat, der die meiste Sonne hat. Das Ganze dann noch bis in die Osthälfte Thüringens, aber auch nicht mehr so viel. Also da haben wir so den Saale-Holzland-Kreis runter bis zum Schiefergebirge und dann noch ein Stückchen vom Burgenland-Kreis. Sonst ist es eher jetzt grau. Und diese Wolken, die werden bis zum Nachmittag noch so diese Dichtigkeit behalten, sage ich mal. Dann werden sie wieder durchlässiger und die Sonne kommt noch mit dazu. Ganz auflösen werden sie sich nicht, aber sie sind letzten Endes harmlos. Viel passiert nicht. Und das bei Temperaturen heute bis 25 Grad.
1: Wie verhält sich denn in den nächsten Tagen mit den Wolken?
4: Da werden es weniger. Es gibt Sonne und so eine nette Mischung aus ein paar Wolken mit dazu. Zum Wochenende mal ein paar Quellwolken mehr mit. Aber ansonsten temperaturmäßig geht es wieder in den Hochsommerbereich. 30 Grad zum Wochenende.
1: Danke, Renato.
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1: Und hier im Programm schauen wir gleich, wie junge Leute günstiger an einen dieser begehrten Führerscheine kommen können. Jetzt aber erstmal die Meldungen im Überblick.
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1: Um 11.30 Uhr mit Ines Hermann. Bundeskanzler Friedrich Merz hat im Bundestag die bisherige Bilanz seiner schwarz-roten Koalition verteidigt. In seiner Regierungserklärung sagte Merz, das Ziel sei ein wirtschaftlich starkes, sozial gerechtes und nach innen wie außen verteidigungsfähiges Deutschland. Seine Regierung liefere, was es dazu brauche. AfD-Chef Tino Chrupalla warf Merz vor, Reformen zu verschleppen und Familien zu belasten. Er nannte unter anderem die hohen Schulden im Bundeshaushalt, Belastungen durch geplante Reformen, etwa im Gesundheitsbereich, und Kürzungen beim Elterngeld. Deutschland kauft von den USA Marschflugkörper des Typs Tomahawk. Das gab Bundeskanzler Friedrich Merz ebenfalls in seiner Regierungserklärung bekannt. Er habe mit der US-Regierung am Rande des NATO-Gipfels in Ankara eine entsprechende Vereinbarung getroffen. Im Moment verfügen die europäischen NATO-Staaten noch nicht über eigene Mittelstreckenwaffen. Bereits gestern hatte der Haushaltsausschuss des Bundestags grünes Licht für den Kauf von 4 neuen Fregatten für die deutsche Marine gegeben. Die Kriegsschiffe des MEKO-Typs sind auf die U-Boot-Jagd spezialisiert und sollen laut Verteidigungsministerium rund 6,3 Milliarden Euro kosten. Die Hitzewelle Ende Juni hat in Deutschland tausende zusätzliche Todesfälle verursacht. Nach Berechnungen des Robert-Koch-Instituts starben mindestens 4.300 Menschen an den Folgen der extrem hohen Temperaturen. Nach Zahlen des Statistischen Bundesamtes lag die Zahl der Sterbefälle in der Hitzewoche hochgerechnet um 30% über dem mittleren Wert der Vorjahre. Insgesamt ist der Juni nach Angaben des EU-Klimadienstes Copernicus der heißeste jemals gemessene in Westeuropa gewesen. Beim Sportwagenhersteller Porsche ist der Verkauf deutlich eingebrochen. In der ersten Jahreshälfte lieferte die Volkswagen-Tochter nach eigenen Angaben rund 122.000 Autos aus. Das ist ein Minus von 16% im Vergleich zum Vorjahreszeitraum. Als Gründe wurden wegfallende Steuervergünstigungen in den USA und die schwierige Marktlage in China genannt. Der Aufsichtsrat des Mutterkonzerns VW berät heute über weitere Stellenstreichungen und Werksschließungen. Der Spielehersteller Ravensburg darf die Plüschtierfirma Steif übernehmen. Wie das Bundeskartellamt erklärte, liegen keine wettbewerbsrechtlichen Bedenken vor. Ravensburger ist vor allem für Gesellschaftsspiele, Puzzle und spielerische Lernsysteme bekannt. Steif gilt als Erfinder des Teddybären vor mehr als 140 Jahren, erkennbar am markanten Knopf im Ohr. Das waren die Nachrichten. Das Wetter mit dem Blick auf die Temperaturen: in Dresden wolkenlos 18 Grad, Eisenach bedeckt 17, in Erfurt stark bewölkt 18 Grad, Gardelegen bedeckt 17 Grad, in Hoyerswerda wolkig 18, in Magdeburg Sprühregen 17 Grad, Neuhaus am Rennweg stark bewölkt 14, in Oschatz fast wolkenlos 19, Plauen wolkenlos 20 Grad und in Wernigerode bedeckt bei 14 Grad. Die Vorhersage: heute neben Sonne vorübergehend stärker bewölkt. Die meiste Sonne gibt's in Sachsen, die Höchstwerte 21 bis 25 Grad. In der Nacht dann aufgelockert und trocken, zum Morgen hin stellenweise Nebel, die Tiefstwerte 14 bis 10 Grad und morgen dann wieder viel Sonne, einige Wolken, kein Regen, die Höchstwerte 24 bis 29 Grad. MDR aktuell Verkehrsdienst A2 Richtung Berlin, zwischen Allerengersleben und Eisleben 7 Kilometer stockender Verkehr an einer Baustelle. Vorsicht auf der A2 Richtung Hannover, zwischen Brandenburg und Wollin liegen Glasscherben auf der Fahrbahn. Die A4 Frankfurt Richtung Dresden wird zwischen Glauchau Ost und Hohenstein-Ernsthal bis 13 Uhr mehrfach kurzzeitig wegen Bauarbeiten gesperrt, zurzeit hier 2 Kilometer Stau. Und B107 Richtung Pritzwalk, Vorsicht zwischen dem Abzweig Scharteuke und Redekin, eine ungesicherte Unfallstelle. Soweit der MDR aktuell Verkehrsdienst, die Zeit 11.34 Uhr.
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2: Mit Maja Fiedler. Wer einen Therapieplatz sucht, der braucht oft schon heute richtig viel Geduld. Jetzt sorgt die geplante Gesundheitsreform der Bundesregierung für heftige Kritik von Psychotherapeutinnen und Psychotherapeuten. Ganz kurzfristig nämlich wurden substanzielle Änderungen ins Gesetz eingearbeitet, die Therapie betreffen. Psychotherapeuten warnen deshalb vor weniger Therapieplätzen und noch längeren Wartezeiten. Die Koalition wiederum verspricht zwar Nachbesserungen, doch reichen die aus? Darüber konnte ich heute Morgen mit Cornelia Metke sprechen. Sie ist Vizepräsidentin der Bundespsychotherapeutenkammer und niedergelassene Kinder- und Jugendlichenpsychotherapeutin in Schopau. Frau Metke, viele Menschen kennen diese monatelange Suche nach einem Therapieplatz aus eigener Erfahrung. Wenn dieses Gesetz jetzt so kommt wie geplant, was würde sich für Patientinnen und Patienten konkret ändern?
3: Wir fürchten ganz konkret, dass sich die Versorgung verändert, nämlich dass die von Ihnen angesprochenen Wartezeiten noch länger werden und die Odyssee der Patientinnen und Patienten, einen Therapieplatz zu finden, auch noch länger werden. Ich kann vielleicht mal ein Beispiel sagen. Also es ist jetzt eine Streichung der gesetzlichen Regelung zur Angemessenheitsprüfung vorgesehen. Und das führt zu einer zum einen völlig überflüssigen Verunsicherung der Psychotherapeutin hinsichtlich der Entwicklung ihrer Honorare. Die Streichung, die suggeriert nämlich zum einen, dass die gesetzliche Absicherung für ein Mindesthonorar nicht mehr in Kraft sein könnte und dabei handelt es sich um eine Grenze nach unten. Und zum anderen suggeriert das eine Streichung, dass der Gesetzgeber zu der Auffassung gelangt sein könnte, dass auch eine unangemessene Vergütung psychotherapeutischer Leistungen vertretbar wäre. Und wir sehen die Sorge, wie sich künftig dann die Krankenkassen vor diesem Hintergrund verhalten und sehen die Gefahr, dass Psychotherapeutinnen gezwungen sein könnten, ihren Anspruch auf ein Mindesthonorar wieder in einem langen, mühsamen gerichtlichen Klageweg zu sichern. Und hier droht, dass den psychotherapeutischen Praxen die wirtschaftliche Grundlage entzogen wird. Was dazu führt, es wird immer schwieriger, eine psychotherapeutische Praxis wirtschaftlich zu führen. Und das führt dazu, dass Kolleginnen und Kollegen vielleicht überlegen müssen, wie sie weitere Tätigkeitsfelder erschließen können, dass sie ihre Praxen führen können. Das könnte zum Beispiel selbstbezahltes Coaching sein, das könnten mehr Privatpatienten sein, das könnten Gutachtenerstellung sein. All das sind auch wichtige Bereiche, aber das geht natürlich zulasten der psychotherapeutischen Versorgung.
2: Also im Moment steht quasi in Frage, ob das Honorar, was Sie bisher bekommen, so angemessen ist.
3: Das kann man so sagen. Bislang ist die Grenze, wie gesagt, um Angemessenheit nach unten zumindest gedeckelt worden. Und auch das steht gerade zur Disposition. Aber darüber hinaus steht eben auch zur Disposition, wie viel psychotherapeutische Leistungen dürfen Psychotherapeutinnen, Psychotherapeuten am Patienten erbringen.
2: An einer Stelle hat die Bundesregierung aber offenbar auch für Erleichterungen für Sie als Psychotherapeutin sorgen wollen. Es soll weniger bürokratisch zugehen. Sehen Sie diese Stelle auch im Gesetz?
3: Es gibt genau eine Regelung, die weniger bürokratisch sein soll oder uns entlassen soll. Das ist der Wegfall des sogenannten Konsiliarberichtes unter bestimmten Umständen. Das ist eine Erleichterung. Also das ist die Kommunikation zwischen Hausarzt, Überweiser, Kinderarzt und Psychotherapeutin. Aber ehrlich gesagt ist das ein Tropfen auf dem heißen Stein. Wir haben mit sehr, sehr vielen anderen bürokratischen Hürden zu kämpfen.
2: Jetzt gibt es inzwischen einen Entschließungsantrag zu diesem Gesetz. Der würde also im Nachhinein dann greifen. Es geht darum, dass Einschränkungen in der Versorgung zu erheblichen finanziellen Mehrbelastungen der Solidargemeinschaft der gesetzlichen Versicherten in der Zukunft führen könnte. So heißt es in diesem Antrag. Und die Versorgungskontinuität begonnener Behandlungen soll sichergestellt werden. Sehen Sie Ihre Sorgen da schon ausreichend aufgefangen?
3: Die sind auf gar keinen Fall ausreichend eingefangen. Das ist ein Schritt in die richtige Richtung, nämlich dass die Bundesregierung offensichtlich erkannt hat, dass es nur mit dem Rasenmäher nicht gehen kann, ohne eben wirklich nachhaltig Strukturen zu schädigen, die wir ja im ambulanten Bereich stark brauchen. Man zielt zum Beispiel auf die Versorgung psychisch erkrankter Kinder und Jugendlicher ab. Man zielt auf die Versorgung schwer psychisch erkrankter Menschen ab. Aber das ist ja im Moment im Gesetz noch nicht enthalten. Und wir können uns nicht darauf verlassen, dass es jetzt vielleicht ob der knappen Zeit nur eine Absichtserklärung gibt, dass man bereit ist, das zu einem späteren Zeitpunkt in einem weiteren Gesetzgebungsverfahren verankert. Darauf will ich mich nicht verlassen und sollten sich auch alle anderen nicht verlassen.
2: Jetzt gibt es ja einen Eilantrag vom Bundesverfassungsgericht, von den Grünen und von den Linken. Da geht es aber nur um das Gesetzgebungsverfahren, also dass den Abgeordneten nicht genug Zeit bleibt, um das alles zu prüfen. Wie groß sind denn trotzdem jetzt Ihre Hoffnungen, dass dem stattgegeben wird?
3: Aus unserer Sicht ist das sehr unsicher. Ja, es gibt jetzt diesen Entschließungsantrag. Wenn man jetzt ein bisschen mehr Zeit hätte, dieses Gesetz auf den Weg zu bringen, würde zumindest noch Zeit bestehen, diesen Entschließungsantrag einzuarbeiten. Aber ob das dann letzten Endes zu einer substanziellen Verschiebung führt, jetzt dieser Antrag, das halten wir für unsicher.
2: Cornelia Metke sagt, das Vizepräsidentin der Bundespsychotherapeutenkammer. Herzlichen Dank, Frau Metke.
3: Ich danke Ihnen.
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4: Mit Thorsten vom Wege und mit Fußball. Bei der Fußball-WM, da treffen ja heute Abend die Franzosen auf Marokko. Und die meisten WM-Tore in nur einem Turnier, die hat nicht etwa Pelé erzielt oder Gerd Müller oder Miro Klose oder Ronaldo oder Messi. Nein, es war ein Franzose und er traf gleich 13 Mal in nur 6 Spielen. Er hieß Just Fontaine. Und er hätte sich heute Abend sicherlich gleich doppelt auf das Viertelfinale zwischen Frankreich und Marokko gefreut, denn Fontaine verbrachte seine gesamte Kindheit in Marokko. Burkhard Huber erzählt uns jetzt eine besondere Lebensgeschichte.
5: Als Just Fontaine im August 1933 in Marrakesch das Licht der Welt erblickt, gehören große Teile Marokkos seit fast 20 Jahren als sogenanntes Protektorat zu Frankreich. Die Franzosen dominieren den Handel, bauen Straßen, Bahnlinien und ganze Städte und kassieren gleichzeitig kräftig ab. Fontaines Vater arbeitet in der Tabakverwaltung, die sich um die ordnungsgemäße Abführung von Steuern für Genussmittel kümmert. Just spielt Fußball, jeden Tag, bald auch im Verein in Casablanca, gewinnt dort die ersten Titel und schießt dabei unglaublich viele Tore. Er wechselt den Kontinent, geht erst nach Nizza, dann zu Stade Reims, dem besten französischen Club jener Zeit, und wird hier zum französischen Nationalspieler und zum ersten kickenden Schlagerstar.
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5: Fontaine wird 4-mal Meister und 2-mal Pokalsieger und ganz nebenbei Torschützenkönig der WM 58 in Schweden.
7: Da ist Fontaine ins Abseits gelaufen und der Schiedsrichter winkt nicht. Ganz alleine Fontaine auf Kwiatkowski zu Schuss. Tor!
5: 13 Tore in 6 Spielen, eine bis heute unerreichte Zahl, mit der Fontaine allerdings nicht immer gut zurechtkam.
8: Ein Freund sagte eines Tages zu mir, wenn man dir die Frage nach dem Rekord stellt, dann erzähl ihnen einen Witz aus der Zukunft, aus dem Jahr 4000. Da kommen also Archäologen in eine Pyramide und wickeln eine Mumie aus. Und die Mumie bewegt sich noch. Also werden schnell alle Bandagen entfernt und das Erste, was die Mumie sagt, ist: Entschuldigung, mein Herr, ist Just Fontaine immer noch Rekordtorschütze der Fußball-Weltmeisterschaft?
5: Anfang der 60er allerdings endet das sportliche Glück abrupt. 2 Beinbrüche innerhalb von nur 2 Jahren sorgen für das Karriereende mit gerade mal 27. Doch Fontaine hält seinen Kopf über Wasser und wird Trainer. Und zwar in Paris, in Toulouse und in seinem Geburtsland Marokko. Im März 2023 stirbt Just Fontaine mit fast 90 Jahren. Bis zu seinem Lebensende als eines der größten Fußballidole des Landes verehrt, wo auch immer er sich gerade aufhielt.
8: Ich war beim Metzger und draußen stand ein Mädchen, das mir zuwinkte. Der Metzger ging nach draußen, sprach mit ihr, kam zurück und sagte mir, sie möchte ein Foto mit dir machen. Also machten wir ein Foto und sie sagte zu mir, sie können das ja nicht wissen, aber sie waren das Idol meines Vaters. Er mochte sie so sehr, dass er seinen Hund Justo nannte. Jetzt bell ich immer ein bisschen, wenn ich beim Metzger ankomme.
4: Und die Nachfolger von Just Fontaine, Kylian Mbappé beispielsweise, die wollen es heute dem Vorbild gleich tun und wollen zumindest erstmal ins Halbfinale einziehen. Frankreich ist auch der Schauplatz der Tour de France und da gibt's heute die 6. Etappe. Es geht in die Berge. Was genau können wir denn da erwarten, Holger Gerska?
9: Ja, es ist eine der schwersten Etappen dieser Rundfahrt, die schwerste Etappe in den Pyrenäen. Insgesamt sind das über 4000 Höhenmeter. Zunächst ist es ein klassischer Kurs in den Pyrenäen mit dem Aspin und dem berühmten Tourmalet. Und dann gibt es am Ende ein ganz neues Bergziel an einem grandiosen Wasserfall, ganz nah an der spanischen Grenze. Das ist ein fast 20 Kilometer langer Schlussanstieg, allerdings nicht allzu steil. Und zwei Fragen werden beantwortet. Zum einen, wie viel des Rückstandes können Tadej Pogacar und Jonas Vingegaard gegenüber Thorstein Tran aus Norwegen in seinem gelben Trikot aufholen. Aktuell sind es ja fast 8 Minuten. Und die Frage nach der Kletterform des Vorjahrsdritten Florian Lipowitz wird sicherlich an diesem Tag in den Pyrenäen auch beantwortet.
10: Und das wollen wir uns dann ab der kommenden Stunde erklären lassen. Da sind wir das erste Mal mit der großen Schleife und Holger Gerska verbunden.
2: Das war der Sport mit Thorsten vom Wege. 11.45 Uhr ist es. Wir schauen auf unser Top-Thema jetzt hier bei MDR aktuell. Bundeskanzler Friedrich Merz hat im Bundestag in einer Regierungserklärung heute Vormittag die bisherige Bilanz seiner schwarz-roten Koalition verteidigt. Weitere Meldungen jetzt mit Ines Hermann.
1: Die Bundesanwaltschaft hatte in Schleswig-Holstein zwei mutmaßliche Mitglieder der IS-Terrormiliz festnehmen lassen. Sie sollen sich 2014 im Irak dem IS angeschlossen und für ihn gekämpft haben. Einer der Beschuldigten sei für die Scharia-Polizei tätig sowie Kommandeur einer IS-Kampfeinheit gewesen. In Südtirol ist ein deutscher Urlauber beim Wandern tödlich verunglückt. Nach Angaben der italienischen Bergwacht geriet der 66-Jährige auf einem Höhenweg ins Stolpern und stürzte rund 300 Meter in die Tiefe. Das Unglück habe sich unterhalb des mehr als 2200 Meter hohen Pretzkopfs ereignet. Thüringen bekommt einen neuen Weitwanderweg. Nach Angaben des Zweckverbandes Thüringer Meer soll er in 18 Etappen rund um den Bleiloch und den Hohenwarte-Stausee führen. Teile der Strecke seien schon jetzt begehbar und ausgeschildert. Ab Herbst solle der komplette 200 Kilometer lange Wanderweg fertig sein. Das Wetter heute Nachmittag im Westen, teilweise dichte Wolken, sonst Sonne und trocken bei 21 bis 25 Grad. In der Nacht aufgelockert und trocken, gegen Morgen stellenweise etwas Nebel, die Tiefstwerte 14 bis 10 Grad. Morgen dann meist viel Sonne, kein Regen bei maximal 24 bis 29 Grad. MDR aktuell Verkehrsdienst A2 Richtung Berlin zwischen Allerengersleben und Eisleben. 7 Kilometer stockender Verkehr an einer Baustelle. Vorsicht auf der A2 Richtung Hannover zwischen Brandenburg und Wollin liegen Glasscherben auf der Fahrbahn. Die A4 Frankfurt Richtung Dresden wird zwischen Glauchau Ost und Hohenstein-Ernsthal bis 13 Uhr mehrfach kurzzeitig wegen Bauarbeiten gesperrt. Zurzeit 2 Kilometer Stau. Und B107 Richtung Pritzwalk, Vorsicht zwischen dem Abzweig Scharteuke und Redekin, eine ungesicherte Unfallstelle. Soweit der MDR aktuell Verkehrsdienst, die Zeit 11.47 Uhr.
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2: Wenn die großen Lebensmittelkonzerne wie Südzucker und PepsiCo in dieser Woche ihre Geschäftszahlen vorlegen, dann wird sich zeigen, wie stark Rohstoffpreise und Wetterrisiken nicht nur die Ernten, sondern auch die Bilanzen beeinflussen. Mal drücken hohe Mengen die Preise, mal treiben knappe Rohstoffe die Kosten in die Höhe. Oder aber die Konzerne nutzen ihre Preismacht für ungerechtfertigte Preisaufschläge aus. Oder müssen mit Sonderangeboten gegen eine schwächere Nachfrage ankämpfen. All das spiegelt sich auch in den Preisen für die Endverbraucher wider. Hintergründe und Zusammenhänge der Preissetzung am Agrarmarkt erklärt jetzt Noel Schmidt aus der ARD-Finanzredaktion.
11: Wir bauen jetzt Wassermelonen in Hessen an. Das ist schon ziemlich überraschend, dass das jetzt geht.
12: Sagt Landwirt Nils Christian, der seinen Betrieb an die veränderten klimatischen Bedingungen anpasst. Dürre, Starkregen und neue Schädlinge verändern die Landwirtschaft mit Folgen für Preise und auch die Verbraucher. Der Agrarökonom Martin Keim von der Universität Bonn sagt, Ernteausfälle bei weltweit gehandelten Produkten wie Weizen können häufig über den Weltmarkt ausgeglichen werden, während bei dem lokal betroffenen Landwirt der Schaden bleibt. Bei regionalen Produkten wie Spargel ist das anders.
13: Spargel ist etwas, was lokal in Deutschland angebaut wird, sehr saisonal. Und wenn in dieser Spargelperiode jetzt irgendwas komplett schief geht aufgrund von Wetterbedingungen, die Landwirte würden höhere Preise kriegen. Sie haben zwar niedrigere Ernten, aber auch höhere Preise. Und insofern wäre das in dem Beispiel vor allen Dingen Verbraucher.
12: Auf die neuen Bedingungen reagiert Landwirt Nils Christian mit neuen Kulturen. Seit 5 Jahren baut er in Eschborn bei Frankfurt Wassermelonen an. Eine Frucht, die dank längerer und trockenerer Sommer inzwischen auch in Deutschland wachsen kann.
11: Mit den wechselnden Wetterbedingungen sind wir halt immer ein bisschen auf der Suche, ob wir Kulturen finden, die wir anders anbauen können und die Gegebenheiten einfach besser zu nutzen, so wie sie sind. Wir probieren aber auch andere Sachen aus, wie zum Beispiel Kichererbsen, die auch bei trockenen Sommern gute Erträge bringen. Andere Landwirte hier in der Region bauen zum Beispiel Sojabohnen an oder Quinoa. Einfach Früchte, die vorher in Deutschland nicht denkbar waren. Gleichzeitig wird aber für die klassischen Getreide zum Beispiel die Bedingungen schwieriger.
12: Die Wassermelonen sind für ihn ein Versuch, die Veränderungen auch als Chance zu nutzen. Die großen Lebensmittelkonzerne hingegen geben steigende Rohstoff- und Erzeugnispreise zumindest teilweise an die Verbraucherinnen und Verbraucher weiter. Allerdings ist nicht jede Preiserhöhung automatisch durch höhere Kosten gerechtfertigt, sagt der Agrarwissenschaftler Keim.
13: Wenn Sie ein Brot kaufen, dann werden die Lebensmittelrohstoffe von dem Produkt nur in der Größenordnung von irgendwo zwischen 5% und 10% sein. Das andere sind Kosten für Mieten, Energie, Arbeitskraft und so weiter. Und manchmal hat man so die Vorstellung, dass der Brotpreis vor allen Dingen vom Weizenpreis abhängig ist. Das gilt nicht.
12: Unternehmen mit großer Marktmacht hätten zeitweise auch höhere Preise durchgesetzt, als die Kostenentwicklung alleine rechtfertigte. Gleichzeitig sichern sich viele Konzerne über Terminmärkte gegen Preisschwankungen bei Agrarrohstoffen ab.
13: Ein Weizen einer bestimmten Qualität, da werden Lebensmittelunternehmen Kontrakte für den Kauf abschließen und damit sichern sie sich ab vor Preisrisiken, weil sie in die Zukunft hinein schon einen bestimmten Preis zahlen. Am Ende mag dann der Tagespreis höher oder niedriger sein, aber sie haben ja den Kontrakt abgeschlossen.
12: Während Lebensmittelkonzerne ihre Lieferketten international ausrichten, passt sich die Landwirtschaft vor Ort an den Klimawandel an, mit neuen Kulturen, wie Feigen aus dem Weinbauklima Baden-Württemberg oder Rheinland-Pfalz, Sojabohnen und Süßkartoffeln aus Bayern oder eben Wassermelonen aus Eschborn.
2: Noel Schmidt war das aus der ARD-Finanzredaktion. Wer einen Job haben will, der muss mobil sein. In Städten kann er oder sie natürlich gutes Fahrrad nutzen, vielleicht auch Bus oder Straßenbahn, aber auf dem Land, da ist man ziemlich oft aufs Auto angewiesen. Der dafür erforderliche Führerschein aber kann dabei gerade für junge Leute zum finanziellen Problem werden. Aber auch hierfür gibt's kreative Lösungen. Ann-Kathrin Beck berichtet.
14: Seit 6 Uhr morgens steht die Auszubildende Jessica Köhler bereits in der Werkstatt. Denn um 10 Uhr hat sie während der Arbeitszeit anderes vor. Sie macht ihren Führerschein und der Betrieb, in dem sie ihre Ausbildung macht, übernimmt die Kosten. Die ARD Plus Minus Redaktion hat sie dabei begleitet.
15: Bei 4.000 Euro, das ist ja dann schon nochmal eine ganz schöne große Summe für einen Führerschein. Es ist schon schwer, so das alleine hinzubekommen.
14: So wie Jessica geht es vielen jungen Menschen. Auch Nils Walter könnte sich den Führerschein von seinem Ausbildungsgehalt nicht leisten.
16: Bei mir ist halt das Problem, dass meine Mutter alleinerziehend ist mit 3 kleinen Geschwistern. Also ich müsste das dann für mich selber stemmen und ich kann es selber auch nicht mit dem Lehrlingsgehalt.
14: In der Metallbaufirma in Meißen, in der Jessica und Nils arbeiten, ist der Führerschein allerdings Voraussetzung. Die Monteure sind bundesweit im Einsatz und fahren viel. Deshalb übernimmt der Betrieb für seine beiden Auszubildenden die Führerscheinkosten. Für Kai Böhm, stellvertretender Geschäftsführer bei Graf Metallbau, ist das selbstverständlich.
17: Wir schlagen 2 Fliegen mit einer Klappe. Einmal tun wir den Jugendlichen natürlich unheimlichen Gefallen, weil Führerschein ist hier in unserer Region noch unbedingt notwendig. Und natürlich für uns sind die dann wertvolle Mitarbeiter.
14: Dass sich an der teuren Fahrerlaubnis etwas ändern muss. Immerhin haben sich die Kosten fürs Fahren, Lernen in den letzten 20 Jahren verdoppelt, erkennt auch die Bundesregierung. Bundesverkehrsminister Patrick Schnieder hat eine Führerscheinreform angekündigt. Die Ausbildung soll insgesamt einfacher und damit günstiger werden.
18: Der erste Impuls war, dass es zu teuer geworden ist. Also schauen wir, was können wir bei uns vereinfachen, entschlacken und damit auch preiswerter machen. Anderswo geht es günstiger.
14: In Frankreich kostet der Führerschein im Durchschnitt nur etwa 2.000 Euro, rund halb so viel wie hierzulande. Wie das möglich ist, zeigt ein Blick nach Paris. Die 17-jährige Camille sitzt am Steuer, obwohl sie noch keinen Führerschein besitzt und sammelt Fahrerfahrung. Neben ihr sitzt ihr Vater, begleitet das Fahren schon vor der Führerscheinprüfung und nicht erst mit bestandener Fahrerlaubnis. Dieses Konzept ist in Frankreich seit den 80er Jahren fester Bestandteil. Zurück nach Meißen. Auch Unternehmer Kai Böhme sieht Einsparpotenziale in Deutschland. Zum Beispiel durch begleitetes Fahren im geschützten Raum, also ähnlich wie es in Frankreich der Fall ist.
17: Bestimmte Dinge wie rückwärts fahren, entladen, beladen, Anhänger fahren, Anhänger üben. Viele Firmen haben Grundstücke, wo sie das auf ihr eigenes Grundstück üben können. Vielleicht kann man solche Sachen auch entlasten und vielleicht kann man das auch in die Fahrschulausbildung einbringen.
14: Fest steht, eine Führerscheinreform soll kommen. Noch in diesem Jahr will Bundesverkehrsminister Schnieder einen Gesetzentwurf vorlegen. Widerstand kommt allerdings bereits aus den Reihen der Fahrlehrer.
2: Soweit an Katrin Beck, 5:05. Die großen Fußballstars, die kicken bekanntlich gerade bei der WM der Männer in Nordamerika. Der talentierte Nachwuchs aber, der kickt im Moment im Waldpark Grünheide bei Auerbach. Denn dort läuft aktuell wieder die Fußballferienschule Vogtland. Das Camp gibt es inzwischen seit 35 Jahren und es ist beliebt wie eh und je. Insgesamt 180 Mädchen und Jungen aus ganz Mitteldeutschland haben sich dafür angemeldet. Und unser Reporter Bernd Schädlich hat einigen von ihnen beim Training auf die Füße geschaut.
19: Sehr gut, gut Verteidiger!
20: Dribbling, Zweikämpfe, Passspiel. Wenn die Nachwuchskicker der Fußballferienschule Vogtland den Ball hinterherjagen, dann ist für sie die Welt rundum in Ordnung.
21: Mir macht einfach Fußball sehr viel Spaß.
22: Ich bin auch jetzt schon das 4. Jahr in Folge hier.
23: Weil man halt immer was Sinnvolles macht, außer nur auf dem Handy klotzen. Man kann hier mehr üben als so im Training und ich finde es einfach toll hier.
20: Beim Zuschauen leuchten auch die Augen von Volkhard Kramer. Er hat die Fußballferienschule 1992 aus der Taufe gehoben und mit einer Mischung aus Sport und aktiven Ferienerlebnissen zum Erfolg gemacht.
24: Offensichtlich passt das Konzept. Kinder, die da waren, kommen wieder. Viele Kinder, deren Eltern auch schon da waren, die Eltern haben das Erlebnis im Waldpark gehabt und reichen es jetzt sehr gerne auch ihren eigenen Kindern weiter. Das ist schon so.
20: Trainer Tomasz Künzel ist nicht nur von der Atmosphäre im Camp begeistert. Der Tscheche war Profi bei Dynamo Dresden, ist inzwischen Nachwuchsleiter beim tschechischen Erstligisten FK Teplice und hat daher ein Auge für echte Talente.
25: Es ist ein ganz großes Mix aus ganz jungen Kindern. Es sind auch drei Mädels hier im Camp, wie die halt das Feuer in sich haben und Fußball verrückt sind. Das ist einfach super toll. Potenzial ist sehr groß.
20: Cheforganisator Volkhard Kramer sieht es ähnlich.
24: Es gibt hier Kinder in dem Kreis der Trainierenden, von denen ich der Meinung bin, die schaffen es bis ganz oben.
20: Es wäre nicht das erste Mal. Auch Ex-Nationaltorhüter Renny Adler oder Fußballweltmeisterin Anja Mittag haben als Kinder in Grünheide mittrainiert, erzählt Kramer. Natürlich ist auch die aktuelle Weltmeisterschaft großes Thema im Camp. Zum Abschneiden der deutschen Nationalmannschaft gibt's von den jungen Kickern klare Kante.
26: Da war ich scheiße gespielt. Das ist schlimm.
27: Ja, war halt schon ein bisschen kacke, damit die rausgeflogen sind. Aber die hätten gegen die Franzosen, denke ich, eh nicht gewonnen.
20: Dass die derzeitigen Misserfolge der generellen Popularität des Fußballs und dem potenziellen Nachwuchs hierzulande schaden könnten, sieht Ferienschule-Chef Volkhard Kramer nicht.
24: Fußball ist so wunderschön, die Kinder werden immer wieder kommen. Und ich glaube, auch wenn man an einem Tiefpunkt angelangt ist, kann man ja nur noch nach oben gucken. Da wird Deutschland irgendwann auch wieder Europameister oder Weltmeister werden.
20: Wer weiß, vielleicht ist ja dann das eine oder andere Talent dabei, das in diesem Sommer in der Fußballferienschule Vogtland mitkickt.
2: Soweit der Bericht von Bernd Schädlich. Wir schauen jetzt aufs Wetter an dieser Stelle mit Renate Bodenburg bei uns im MDR-Wetterstudio. Renato, ich sehe immer noch ganz schön viele Wolken. Gibt es irgendwo Sonnenschein gerade im Sendegebiet?
28: Ja, den gibt's und die Wolken, die werden sich dann auch wieder ein bisschen lichten. Im Moment haben wir immer noch den meisten Sonnenschein in Sachsen und da, je weiter östlich wir kommen, den meisten. Jetzt so um die Region Leipzig drumherum sind auch noch ein paar dichte Wolken mit reingezogen. Das reicht dann noch bis ins östliche Thüringen mit der Sonne. Letzten Endes so vom Altenburger Land über den Saale-Holzland-Kreis bis zum Schiefergebirge und in Sachsen-Anhalt so die Südspitze, das Burgenland, Burgenlandkreis bis zum Mansfelder Land. Alles andere sieht jetzt im Moment eher grau aus, bleibt aber nicht den ganzen Tag so. So im Laufe des Nachmittags gibt es wieder größere Auflockerungen und dann kann die Temperatur da natürlich auch noch ein Stückchen mit ansteigen und das wird dazu führen, dass wir heute die Höchstwerte bis 25 Grad erreichen.
2: Und jetzt gerade, haben wir die 20 Grad inzwischen erreicht? Das war ja vorhin noch manchmal wackelig.
28: Haben wir schon an einzelnen Stellen so erreicht. Vor allem geht das jetzt in Sachsen dann noch ein bisschen schneller, weil ja da weniger Wolken vorhanden sind. Deshalb dort schnellere Erwärmung mit der Sonne. Und ansonsten bei allen anderen dauert es so ein bisschen unter den Wolken. Aber trotz allem können wir heute gerade im Süden Thüringens vereinzelt noch bis aufs 26 Grad sogar kommen.
2: Und jetzt in der Nacht wahrscheinlich deine Empfehlung, Fenster nochmal kräftig aufmachen?
28: Gut lüften, ja. Also ich muss aber auch ein bisschen entschärfen, auch dass es jetzt die nächsten Tage wärmer wird, bedeutet nicht, dass die Nächte gleich wieder so extrem warm werden.
2: Ach, sehr gut.
28: Es wird sich etwas aufheizen. Wir haben in dieser Nacht 14 bis 10 Grad. Also es ist noch sehr entspannt. Man bekommt noch einen guten Luftzug ab. Und ansonsten, wenn jetzt die Temperatur ansteigt die nächsten Tage, wir haben dann morgen bis 29 Grad und am Wochenende bis 30 Grad, dann werden die Nächte sich so bei 16, maximal 17 Grad mit einpendeln. Also tropische Nacht sehe ich jetzt erstmal noch nicht. Ein bisschen entspannt ist es dann da.
2: So 40 Grad ist auch nicht im Raum, oder?
28: Sind nicht im Raum. Also es ist tatsächlich nur Spanien, Frankreich und diese Hitze kommt nicht so ganz bis zu uns, wird immer wieder durch den Tiefdruckeinfluss angrenzend gedämpft und da kommt immer ein bisschen frischere Luft mit dazu. Deshalb landen wir nur so bei 31.
2: Renate Bodenburg, Dankeschön. Hier am Mikrofon geht es gleich weiter mit meinem Kollegen Jan Kröger, unter anderem dann mit folgenden Themen. Der VW-Aufsichtsrat, der tagt in Wolfsburg, da werden harte Einsparungen befürchtet und die Ukraine soll Patriot-Abwehrraketen jetzt selbst bauen. Wir schauen auf das Treffen Trump-Zelensky auf dem NATO-Gipfel. Mein Name ist Maja Fiedler, ich danke Ihnen fürs Zuhören bis hierhin, wünsche Ihnen noch einen schönen Donnerstag. Tschüss.
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1: Um 12 Uhr mit Ines Herrmann. Die britische Rocklegende Bonnie Tyler ist tot. Wie ihre Familie mitteilte, starb die 75-Jährige in einer Klinik in Portugal. Tyler war bekannt für ihre raue Stimme, mit der sie in den 1970er und 80er Jahren Welthits wie It's a Heartache und Total Eclipse of the Heart sang. Die Künstlerin war in Ost- und Westdeutschland gleichermaßen beliebt und erfolgreich. Im Mai musste sie ihre Konzerttournee wegen einer Darm-OP abbrechen. Bundeskanzler Friedrich Merz hat im Bundestag die bisherige Bilanz seiner schwarz-roten Koalition verteidigt. In seiner Regierungserklärung sagte Merz, das Ziel sei ein wirtschaftlich starkes, sozial gerechtes und verteidigungsfähiges Deutschland. In vielen Unternehmen werde inzwischen die Produktion hochgefahren. Der Auftragsbestand liege inzwischen 30% höher als noch Ende 2024. Mit Blick auf den NATO-Gipfel erklärte Merz, dass die US-Regierung dem Verkauf von Tomahawk-Marschflugkörpern an Deutschland zugestimmt habe. Im Prozess um den tödlichen Angriff auf einen Zugbegleiter in Rheinland-Pfalz ist das Urteil gefallen. Das Landgericht Zweibrücken sprach den 26 Jahre alten Angeklagten der Körperverletzung mit Todesfolge schuldig. Er muss für 10 Jahre ins Gefängnis. Der Vorfall hatte sich vor 5 Monaten bei einer Ticketkontrolle ereignet. Der 26-Jährige soll so heftig auf den Schaffner eingeschlagen haben, dass dieser 2 Tage später im Krankenhaus starb. Das Urteil ist noch nicht rechtskräftig. Die für Oktober geplante BAföG-Erhöhung wird um 1/2 Jahr verschoben. Wie Politiker von Union und SPD in Berlin mitteilten, wird die Förderung erst zum Sommersemester 2027 angehoben. Die Wohnkostenpauschale soll dann von 380 auf 440 Euro steigen. Sie wird an Studenten gezahlt, die nicht mehr bei den Eltern wohnen. Eine Erhöhung des sogenannten Grundbedarfs ist für Oktober 2027 und Mai 2029 vorgesehen. Der Gerichtssaal im Prozess um den Weihnachtsmarktanschlag in Magdeburg soll möglicherweise eine Schwimmhalle werden. Nach Informationen von MDR Investigativ prüft der Staat, ob sich das Gebäude mit einem Schwimmbecken ausstatten lässt. Das Justizgebäude war extra für den Prozess errichtet worden. Magdeburg sucht derzeit nach einer alternativen Trainingsstätte für seine Olympiaschwimmer. Ihre eigentliche Trainingshalle musste wegen maroder Bausubstanz gesperrt werden. Das waren die Nachrichten. Das Wetter mit dem Blick auf die aktuellen Temperaturen. Der Brocken im Nebel bei 9 Grad. In Chemnitz wolkenlos 17, in Dresden wolkenlos 18 Grad. Eisenach bedeckt 18 Grad, Erfurt stark bewölkt 19, auf dem Fichtelberg wolkenlos 12 Grad. Gera wolkenlos 19, in Görlitz wolkenlos 19 Grad, in Halle stark bewölkt bei 16 Grad, Leipzig wolkenlos 18, Magdeburg bedeckt 17 und in Meiningen ebenfalls bedeckt bei 17 Grad. Heute Nachmittag in Sachsen-Anhalt und Thüringen teilweise viele Wolken, sonst viel Sonne und es bleibt trocken, dazu windig 21 bis 25 Grad. In der Nacht aufgelockert und trocken, am Morgen stellenweise Nebel, die Tiefstwerte 14 bis 10 Grad. Morgen dann viel Sonne, einige Wolken, kein Regen, maximal 24 bis 29 Grad. MDR-Verkehrsdienst. Vorsicht auf der A2 Richtung Berlin. Zwischen Hämmerlerwald und Peine liegt ein Reifen auf der linken Fahrspur. A2 Richtung Berlin. Zwischen Allerengersleben und Eisleben 7 Kilometer stockender Verkehr an einer Baustelle. Die A4 Frankfurt Richtung Dresden wird zwischen Glauchau Ost und Hohenstein-Ernstthal bis 13 Uhr mehrfach kurzzeitig wegen Bauarbeiten gesperrt. Zurzeit 2 Kilometer Stau. Die B88 Jena-Ilmenau ist zwischen Bad Blankenburg und Watzdorf wegen eines brennenden Pkw gesperrt. Die B89 Meiningen-Eisfeld ist zwischen Ebenharz und Hildburghausen nach einem Unfall gesperrt und die B107 Gentin-Havelberg ist zwischen Abzweig Scharteuke und Redekin wegen Bergungsarbeiten gesperrt. Soweit der MDR Aktuell Verkehrsdienst, die Zeit 12.04 Uhr.
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3: Mit Jan Kröger. Auch der Bundestag denkt so langsam über Sommerferien nach, zumindest über die Sommerpause, die ja parlamentarische Tradition ist. Letzte Sitzungswoche gerade in Berlin. Der Kanzler ist zurück vom NATO-Gipfel und seine Regierung will noch Reformen verabschieden, bevor es in diese Pause geht. Deswegen wurde heute gespannt in den Bundestag geblickt. Wie erklärt Friedrich Merz die Politik seiner Regierung im Bundestag? Gabor Hallas fasst die Debatte zusammen.
4: In Berlin beginnen die Ferien, bald auch im Bundestag.
5: Und das Wort zur Abgabe einer Regierungserklärung hat der Bundeskanzler.
4: Friedrich Merz stellt sich selbst und der Regierung ein Zeugnis aus.
6: Die Mitte liefert, sie arbeitet.
4: Da steht ein Kanzler, der Optimismus verbreiten will, sich beschwert, wenn andere das Land aus seiner Sicht schlecht reden.
6: Dass wir uns dabei auch den optimistischen Blick erlauben und nicht den verzagten. Denn wir haben allen Anlass, mutig zu sein, uns etwas zu trauen, uns und uns auch etwas zuzutrauen, liebe Kolleginnen und Kollegen.
4: Die Opposition will das nicht durchgehen lassen. AfD-Chef Tino Chrupalla wirft dem Kanzler vor, nicht zu wissen, was im Land vor sich geht.
7: Wo leben Sie eigentlich? Wo leben Sie eigentlich mit Ihren Äußerungen, mit Ihren Wünschen, die Sie hier verbreiten? Müssten ja Ihre Umfrageergebnisse durch die Decke gehen.
4: Das will wiederum die CSU nicht auf sich sitzen lassen. Alexander Hoffmann wirft der AfD vor, das Land schlecht zu machen.
8: Eben wie immer, sie quatschen unser Land in eine Depression, sie quatschen die Menschen in eine Depression.
7: Wenn der Oppositionsführer hier eine Rede hält, dann redet er und quatscht nicht.
4: Katharina Dröge, Fraktionschefin der Grünen, spricht über das Thema Hitze, über die Menschen, die bei Temperaturen um die 40 Grad gestorben sind. Und sie wirft dem Kanzler vor, dazu zu schweigen.
9: Nicht einmal 5 Minuten, um den Angehörigen der Toten an diesem Hitzewochenende ihr Mitgefühl auszusprechen. Nicht einmal 5 Minuten des Danks an die Rettungskräfte, die an diesem Wochenende das Land aufrechterhalten haben. Ich finde, das wäre das Mindeste gewesen, Herr Merz, was Sie hätten tun müssen. Aber Sie sind auf Tauchstation gegangen und mich macht das fassungslos.
4: Wie schon bei der AfD liest der Kanzler nebenbei in seinen Papieren. Als die Grünen sprechen, dreht er sich weg und da wird es laut.
10: Entschuldigung, bitte. Jetzt hat die Abgeordnete Frau Dröge das Wort. Bitte. Nein, zu kommentieren.
4: Heidi Reichinek von den Linken wirft der Regierung vor, das Leben der Menschen unbezahlbar zu machen.
11: Und der Kanzler beschwert sich ernsthaft über die, Zitat, Kulturpessimisten, Untergangspropheten, Nöler, Nörgler, empörte Berufskritiker. Herr Merz, das ist Ihre Reaktion auf die Sorgen und Ängste der Menschen in diesem Land? Also eins muss man Ihnen lassen, Ihre katastrophalen Beliebtheitswerte, die haben sich wirklich redlich verdient.
4: Der Kanzler ist gerade vom NATO-Gipfel zurück und verkündet ganz nebenbei noch eine Nachricht.
6: Wir haben zudem am Rande des NATO-Treffens in Ankara mit der amerikanischen Regierung vereinbart, dass amerikanische Tomahawk-Raketen von uns erworben und in Deutschland stationiert werden.
4: Marschflugkörper, die Russland abschrecken sollen. Das geht fast unter. Die Regierung will mit Optimismus in den Sommer gehen, auch wenn es immer wieder gehakt hat. SPD-Fraktionschef Matthias Miersch lobt das Reformpaket.
29: Ja, auch da sind Dinge drin, die hätte ich nicht reingeschrieben, wenn ich alleine regieren würde. Aber so funktioniert nicht Demokratie. Am Ende haben wir aber ein Paket, meines Erachtens, was sich absolut sehen lassen kann.
4: Morgen ist der letzte Tag vor der Sommerpause. Auf dem Tisch liegt die Krankenkassenreform, wenn sie nicht noch gestoppt wird.
3: Aus Berlin berichtete Gabor Hallas. Unser Blick geht heute auch nach Wolfsburg. Volkswagen muss sparen und der Vorstand des Automobilkonzerns will deshalb 4 deutsche Werke schließen, darunter das in Zwickau-Mosel, und Zehntausende zusätzliche Stellen abbauen. Über diese Pläne wurde vorab berichtet und heute wird im Aufsichtsrat von VW darum gerungen. Ob und wann es ein Ergebnis gibt, das ist offen. Sicher dagegen, die Sitzung wird von Protesten begleitet, vor Ort, aber eben auch in Sachsen in Zwickau. Helmut Eickhoff berichtet.
12: Seit heute früh sitzen die Spitzen des VW-Aufsichtsrats in Wolfsburg schon zusammen. Es geht um die Sparpläne des Vorstands. Die Gewerkschaft IG Metall hat in einem Statement am Morgen den Vorstand kritisiert, bezeichnet die Konzernspitze als respektlos und unanständig. Es brauche eine echte Strategie statt immer neuer Sparprogramme. An allen deutschen Standorten des Konzerns gibt es heute rund um die Mittagszeit Protestaktionen der IG Metall. Die Gewerkschaft will die Muskeln spielen lassen. Insgesamt 100.000 Jobs stehen offenbar auf der Kippe, dazu Werke in Zwickau, Emden, Hannover und Neckarsulm. Die Kosten sollen mit allen Mitteln nach unten geschraubt werden, um den Autobauer wieder profitabel zu machen. Die deutschen Werke des Volkswagen-Konzerns sind zu teuer und zu schlecht ausgelastet. Gleichzeitig ist das gewinnträchtige China-Geschäft eingebrochen. Zudem belasten die US-Zölle Volkswagen massiv. Dass heute eine Einigung erzielt wird, ist nicht zu erwarten. Im mächtigen Kontrollgremium hat die Arbeitnehmerseite die Mehrheit. Sie wird erbittert gegen einen weiteren Stellenabbau kämpfen. Das Treffen des Aufsichtsrats heute wird vermutlich nur der Auftakt für wochenlange Verhandlungen sein.
3: Soweit Helmut Eickhoff. Wir schauen noch einmal in den Bundestag, und zwar auf das, was das Parlament gestern Abend in erster Lesung beraten hat. Da ging es um mehr digitale Befugnisse für das Bundeskriminalamt und die Bundespolizei. Die Justizministerin Stefanie Hubig warb für das neue Gesetz, das den Behörden ermöglichen soll, auch moderne Recherchemethoden anzuwenden. Aber die Debatte machte klar, noch gibt's viele Bedenken. Christina Nagel berichtet.
13: Aus Sicht der Justizministerin kann es nicht sein, dass Polizisten nicht dürfen, was für Investigativjournalisten längst Standard ist. Der Abgleich von Fotos von Personen zum Beispiel mit Aufnahmen, die öffentlich im Internet oder in sozialen Medien zu finden sind. Zeitgemäß wäre es ihrer Ansicht nach auch, wenn Software verwendet werden dürfte, die mit Hilfe künstlicher Intelligenz Daten aus verschiedenen Quellen analysiert und verknüpft. Alles natürlich in engen Grenzen, unter Wahrung der Grundrechte, wie Justizministerin Hubig betont. Die Opposition sieht das anders. AfD, Grüne und Linke haben verfassungsrechtliche Bedenken. Sie warnen vor einer Einschränkung von Bürger- und Freiheitsrechten. Es ist ein sensibles Thema, bei dem es auch in den Reihen der SPD noch weiteren Beratungsbedarf gibt. Man werde viel Zeit investieren, so einer der Abgeordneten, um den Gesetzentwurf weiter zu verbessern.
3: Soweit Christina Nagel. Wir schauen auch nochmal zurück auf den NATO-Gipfel in Ankara. Dort gab es ja auch ein weiteres Treffen zwischen dem US-Präsidenten Donald Trump und dem ukrainischen Präsidenten Volodymyr Zelensky. Und während andere Gespräche zwischen den beiden ja auch von gewissen Spannungen, wenn nicht sogar Wutausbrüchen zeugten, ging es diesmal offenbar wesentlich harmonischer zu. Stefan Lack berichtet.
14: Ausgesprochen positiv bewertet Serhii Kislytsia, stellvertretender Leiter des Büros des ukrainischen Präsidenten, das gestrige Treffen zwischen Volodymyr Zelensky und US-Präsident Donald Trump am Rande des NATO-Gipfels in Ankara. Es sei eines der besten, möglicherweise sogar das beste Gespräch gewesen, das die beiden Staatschefs bislang geführt hätten, sagte Kislytsia in einem Interview mit RBK Ukraine. Grund für seine nahezu euphorische Einschätzung ist vor allem eine von Trump in Aussicht gestellte Perspektive. Die Ukraine könnte künftig eine Lizenz zur Eigenproduktion der dringend benötigten Patriot-Luftabwehrraketen erhalten. Trump äußerte sich dazu recht deutlich. Wir geben euch die Lizenz, Patriots herzustellen. Das ist doch ziemlich cool, oder? Dann müsst ihr euch nicht mehr darüber beschweren, dass ihr nicht genug davon bekommt. Ihr könnt sie einfach selbst produzieren. Trump räumte zwar ein, dass es sich um einen technisch anspruchsvollen Prozess handle, zugleich zeigte er sich aber überzeugt, dass die Ukraine die dafür notwendigen Fähigkeiten rasch entwickeln könne. Der Mangel an Patriot-Luftabwehrraketen hat für die Ukraine derzeit gravierende Folgen. Offenbar ist das Land inzwischen nur noch eingeschränkt in der Lage, russische Angriffe mit ballistischen Raketen abzuwehren. Allein in Kiew kamen bei den intensivierten russischen Luftangriffen der vergangenen Tage mehr als 50 Menschen ums Leben, weit über 100 weitere wurden verletzt. Vor diesem Hintergrund hatte Präsident Zelensky beim NATO-Gipfel die USA und andere Bündnispartner aufgefordert, zusätzliche Patriot-Systeme und Raketen aus ihren Beständen bereitzustellen. Zugleich warb er für eine Lizenz zur eigenen Produktion. Beides, so Selenskyj, würde unmittelbar dazu beitragen, Menschenleben zu retten. Kislytsja wertet den Verlauf des Gipfels und insbesondere das Treffen mit Trump deshalb auch als ein starkes politisches Signal an Moskau. Ähnlich beurteilt die Entwicklung der Politikwissenschaftler Ihor Schalenko, Leiter des ukrainischen Zentrums für Analyse und Strategien. Gegenüber dem ukrainischen Radiosender NW sagte er, das Treffen von Trump und Selenskyj war das Beste. Zwar handelt es sich noch nicht um eine endgültige Entscheidung, sondern zunächst um eine Ankündigung. Dennoch setzt Trump damit einen Prozess fort, der bereits beim G7-Gipfel angestoßen wurde. Die Ukraine soll nach allem, was wir wissen, Lizenzen für die Produktion von Raketen für die Patriot-Systeme erhalten. Im Grunde genommen geht es jetzt nur noch um technische Details. Eigentlich ist die Entscheidung bereits gefallen und genau das ist unter den aktuellen Umständen das Entscheidende. Auch die gemeinsame Abschlusserklärung des NATO-Gipfels unterstreicht die fortgesetzte Unterstützung für die Ukraine. Darin wird Russland als langfristige Bedrohung für die Sicherheit des Bündnisses bezeichnet. Bis Ende kommenden Jahres sollen der Ukraine insgesamt 140 Milliarden Euro an Unterstützung zur Verfügung gestellt werden, finanziert von der Europäischen Union und den NATO-Staaten.
3: Soweit der Bericht von Stefan Lack. 12.15 Uhr wird es Sie hören, MDR aktuell. Unsere Top-Meldung zur Stunde ist der Tod der britischen Rocklegende Bonnie Tyler. Wie ihre Familie mitteilte, ist sie im Alter von 75 Jahren in einer Klinik in Portugal gestorben. Wir kommen auf das Thema gleich zurück in unserem Programm. Weitere Meldungen hat jetzt erst einmal Ines Hermann für Sie.
1: Ukrainische Kampfdrohnen haben in der Nacht in Russland zwei Öldepots in Brand geschossen. Betroffen sind nach russischen Angaben Anlagen in Twer und Stawropol. Russland meldete zudem, im Asowschen Meer sei nach Drohnenangriffen auf zwei Öltanker ein Feuer ausgebrochen. Der Schauspieler Achim Wolf ist tot. Wie seine Agentur bestätigte, starb er am Dienstag nach schwerer Krankheit im Alter von 87 Jahren. Bekannt war Achim Wolf vor allem durch seine Rolle als Rudi Reschke in der ZDF-Serie Salto Postale. Insgesamt spielte Wolf in mehr als 100 Kino- und Fernsehfilmen mit und stand auch auf der Theaterbühne. Bei der Großbäckerei Ditsch in Oranienbaum in Sachsen-Anhalt soll ab dem Nachmittag gestreikt werden. Die Gewerkschaft Nahrung Genuss Gaststätten hat die Beschäftigten zu einem 40-stündigen Warnstreik aufgerufen. Zuvor hatten die Gewerkschaftsmitglieder ein Tarifangebot des Unternehmens abgelehnt. Ditsch stellt vor allem Laugengebäcke her. Das Wetter heute Nachmittag: im Westen teilweise dichte Wolken, sonst Sonne und trocken bei 21 bis 25 Grad. In der kommenden Nacht aufgelockert und trocken. Gegen morgen bildet sich stellenweise Nebel, die Tiefstwerte 14 bis 10 Grad. Morgen meist viel Sonne, kein Regen bei maximal 24 bis 29 Grad. MDR aktuell Verkehrsdienst. A2 Richtung Berlin zwischen Allerengersleben und Eisleben 7 Kilometer stockender Verkehr an einer Baustelle. Die A4 Frankfurt Richtung Dresden wird zwischen Glauchau Ost und Hohenstein-Ernsthal bis 13 Uhr mehrfach kurzzeitig wegen Bauarbeiten gesperrt, zurzeit 3 Kilometer Stau. A4 Richtung Frankfurt zwischen Hermsdorfer Kreuz und Jena Zentrum 4 Kilometer Stau wegen Bauarbeiten. A9 Richtung München zwischen Bad Klosterlausnitz und Hermsdorfer Kreuz 2 Kilometer stockender Verkehr an einer Baustelle. Die B88 Jena-Ilmenau ist zwischen Bad Blankenburg und Watzdorf wegen eines brennenden Pkw gesperrt. Die B89 Meiningen-Eisfeld ist zwischen Ebenharz und Hildburghausen nach einem Unfall gesperrt. Und die B107 Gentin-Havelberg ist zwischen Abzweig Schartheuke und Redekin wegen Bergungsarbeiten gesperrt. Soweit der MDR aktuell Verkehrsdienst. Die Zeit 12.17 Uhr.
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3: Mit Songs wie It's a Heartache, Total Eclipse of the Heart und Holding Out for a Hero wurde Bonnie Tyler weltberühmt. Unvergessen die Reibeisenstimme der britischen Sängerin. Nun ist Bonnie Tyler im Alter von 75 Jahren in einer portugiesischen Klinik gestorben. Gabi Biesinger mit einem Nachruf.
15: Diese Reibeisenstimme hat Generationen von Disco-Fans durch die 70er und 80er Jahre begleitet. Sie gehört Gaynor Hopkins, geboren im walisischen Swansea und weltweit bekannt als Bonnie Tyler. Ihr Markenzeichen, die raue Stimme, hatte sie erst mit Mitte 20 bekommen, nach einer Operation an den Stimmbändern. Total Dass sie bis ins hohe Alter auf Bühnen in der ganzen Welt stehen würde, gerne auch in Deutschland, das hätte sie sich als junge Frau nie vorstellen können, erzählte sie im Interview mit der BBC, obwohl sie in einer musikalischen Familie aufwuchs. Ihre Mutter war Opernfan, Bruder, Schwester, alle haben gesungen, es war immer Musik im Haus.
16: I was brought up in a musical family. My mother was a wonderful singer. My brother is a singer, my sister is a singer. There was always music on scene. It's a heartache.
15: Nothing but a heartache. Für Bonnie Tyler ist schon als Teenager klar, ich will auf die Bühne und ich will singen. Die erste Bühne ist das Bett in ihrem Zimmer, das erste Mikro, ihre Haarbürste, so erzählte sie es später. Dann ging es zügig weiter mit einem Nachwuchswettbewerb und schließlich mit einer eigenen Band. Ich habe 7 Jahre lang in Clubs gesungen und nie eine Aufnahme zu einem Plattenverlag geschickt. Aber dann hat mich ein Talentsucher aus London gehört und ins Studio geholt. Dort habe ich Demos aufgenommen. Eins davon war Lost in France. So ging es los mit meiner Karriere.
16: Recording career started. I was lost.
15: Auf den frühen Erfolg folgen Durststrecken und nach Ausflügen in die Country-Szene schließlich die Rückkehr in die Rockmusik, zeitweise übrigens mit Dieter Bohlen als Produzent. Privat hatte Bonnie Tyler schon 1973 ihr Glück gefunden. Seit über 50 Jahren war sie mit ihrem Mann Robert verheiratet. Sie lebten zuletzt in Portugal in einem Haus an der Algarve. Dort war Tyler Anfang Mai zu einer Notoperation am Darm ins Krankenhaus gekommen, von der sie sich nicht mehr erholte. In Erinnerung bleiben werden ihre Hits wie dieser.
3: Die britische Sängerin Bonnie Tyler ist im Alter von 75 Jahren gestorben. Ein Nachruferlass von Gabi Biesinger. Wir bleiben bei großer Kunst. Der Georg-Büchner-Preis gilt als wichtigster Literaturpreis in Deutschland. Seit 1951 wird er verliehen von der Deutschen Akademie für Sprache und Dichtung. In diesem Jahr geht er, so wurde es heute Vormittag mitgeteilt, an die Münchner Autorin Christine Wunicke. Sie erzählt in ihren Büchern immer wieder außergewöhnliche Biografien von historischen Figuren neu. Christoph Schäffer stellt uns Christine Wunicke vor.
17: Ich möchte bitte eine Leiche kaufen, so sie eine für mich haben. Falls sie mehrere lagern, hätte ich lieber die einer Frau oder eines Kindes, weil ich ein Mädchen bin, wie Sie sehen, aber ich darf nicht wählerisch sein.
18: Mitten in der Nacht klopft ein junges Mädchen ans Tor einer Kaserne mit dem Wunsch, Leichen zu kaufen. Wo sonst, wenn nicht bei den Soldaten? Mit dieser Szene beginnt der Roman Wachs von Christine Wunicke. Wir sind in Paris des 18. Jahrhunderts am Vorabend der Französischen Revolution. Das Mädchen, Marie Bieron, seziert Leichen und bildet sie aus Wachs nach. Sie will Anatomin werden. Es ist eine reale Figur, über die Christine Wunicke hier schreibt.
19: Wie kann einen das nicht faszinieren, dass eine 13-Jährige an geklauten Leichen im Schlafzimmer Selbststudium die Anatomie lernt? Und wie die ihren komischen, schrägen Weg da gemacht hat, man weiß wenig, man weiß von ihren Erfolgen, galt als wohl die beste Anatomin von Frankreich im Endeffekt, aber blieb ein Wunderwesen.
18: Marie entwickelt eine zarte Liebe zu Madeleine Basseport, die sich mit gleicher Neugier und Leidenschaft der Botanik widmet und Pflanzen zeichnet.
19: Ich weiß nicht, ich finde die toll. Das kann ich nicht bei allen meinen Romanfiguren behaupten, aber die mag ich.
18: So Christine Wunicke im Podcast Buchgefühl des Bayerischen Rundfunks. Mit dem im vergangenen Jahr erschienenen Roman Wachs kam Christine Wunicke zum wiederholten Mal auf die Shortlist zum Deutschen Buchpreis. Jetzt wird sie für ihr gesamtes Werk mit dem Georg-Büchner-Preis ausgezeichnet, dem wohl wichtigsten Literaturpreis in Deutschland. Geehrt werde Wunicke für ihr stets überraschendes und souverän konzipiertes Erzählwerk, so die Jury. Ihre brillante Kunst mache im vermeintlich Historischen das Fiktionale sichtbar. Christine Wunicke selbst formuliert das, bezogen auf den Roman Wachs, so.
19: Ich habe mir sehr viel ausgedacht. Achtung, Achtung, es ist nicht alles historisch wahr in dieser Geschichte. Die Quellen sind mager und es ist ein Roman, es ist keine Biografie.
18: Christine Wunicke wurde 1966 in München geboren, wo sie auch heute lebt. Sie studierte Linguistik, Altgermanistik und Psychologie in Berlin und Glasgow, arbeitete nach dem Studium bei der Max-Planck-Gesellschaft. Seit Anfang der 1990er Jahre erschienen von ihr Hörspiele, Radiofeatures und die ersten Romane. Immer wieder ging es ihr um außergewöhnliche, historisch verbürgte Figuren und Wissenswelten. Ihre Prosa, so die Jury, ermögliche einen entlarvenden Blick auf die europäische Wissenschafts- und Kolonialgeschichte, ohne dabei die Empathie für ihre Figuren zu verleugnen. Doch wie kommt Christine Wunicke auf ihre Themen, ihre Stoffe und Figuren?
19: Durch Zufall. Eigentlich immer durch Zufall. Das sind die komischsten Sachen. Irgendwas auf der Reklametafel in der U-Bahn oder irgendein Google-Umweg oder irgendwas. Ich habe ein Beuteschema, das mir selber nicht ganz bewusst ist. Und wenn da irgendwas reinpasst, dann schreit das irgendwie Hallo und dann schreibe ich es auf den Zettel und lasse den ewig liegen und irgendwann finde ich ihn und dann ist es das vielleicht.
18: So Christine Wunicke im Podcast Buchgefühl. Den Georg-Büchner-Preis wird sie am 24. Oktober in Darmstadt entgegennehmen. Die Laudatio hält dann die Schriftstellerin Judith Schalanski.
3: Ein Bericht von Christoph Schäffer. Seit Mitte Mai 2026 breitet sich im Osten der Demokratischen Republik Kongo rasant eine schwere Ebola-Epidemie aus. Es handelt sich dabei um das seltene Bundibugyo-Virus, gegen das derzeit kein zugelassener Impfstoff oder spezifische Medikamente existieren. Es kennzeichnet eine hohe Sterblichkeitsrate und deshalb sind Ärzte und Krankenschwestern im Dauereinsatz und leisten schier Übermenschliches. Davon berichtet unsere Korrespondentin Karin Bensch.

0: Ein harter Job, der Christine sehr fordert. Körperlich, mental, jeden Tag. Dann passiert etwas Schreckliches. Christine infiziert sich mit Ebola bei der Arbeit. Die Krankenschwester wird plötzlich selbst zur Patientin. Als ich krank wurde, fing mein ganzer Körper fürchterlich an zu schmerzen. Es war ein grausames Gefühl. Ich war sicher, dass ich sterben werde. Das Problem? Gegen diese seltene Ebola-Variante gibt es noch keinen zugelassenen Impfstoff. Erst jetzt beginnen erste klinische Tests für Medikamente gegen die Ebola-Variante Bundibugyo. Mit diesen Tests wird geprüft, ob zwei antivirale Therapien die Überlebenschancen von infizierten Patienten verbessern könnten und ob eine Kombination der Wirkstoffe sinnvoll ist. Zurück im Krankenhaus. Christine wird schwer krank, erzählt ihr Arzt und Kollege David Kitenge. Christine Furaha ist ein besonderer Fall. Sie hatte sehr hohes Fieber, bis zu 41 Grad. Das war sehr gefährlich. Zudem hatte sie durch die Ebola-Infektion Ausschlag und einen sehr starken Juckreiz am ganzen Körper. Christine bekommt Tabletten gegen den Juckreiz, Paracetamol gegen das Fieber, Vitamin C, Zink und viel Flüssigkeit, das ist alles. 4 Wochen kämpft Christine ums Überleben. Dann ist klar, sie ist geheilt. Ich bin unbeschreiblich glücklich, dass ich Ebola überlebt habe, dass ich jetzt wieder zu Kräften gekommen bin, dass ich geheilt bin. Auch zu Hause große Erleichterung, vor allem bei Christines Schwester und ihren Kindern, mit denen sie zusammenlebt. Die kleine Joyce, sie sagt, sie fand es sehr schlimm, dass sie ihre Tante nicht im Krankenhaus besuchen konnte. Wir sind sehr glücklich, dass sie wieder hier ist. Sie passt oft auf uns auf und sagt uns, dass wir uns durch Händewaschen vor Ebola schützen müssen. Christine Furaha will weiterhin im Krankenhaus arbeiten, denn sie ist nun immun gegen diese Variante. Und sie möchte dabei helfen, dass auch andere in Zukunft Ebola überleben.
1: Karin Bentsch berichtet über die Ebola-Situation in Ostafrika. Kurz vor 12:30 schauen wir jetzt auf das Wetter mit Renato Bodenburg im MDR Aktuell Wetterstudio. Aus dem Studio sehe ich hauptsächlich graue Wolken. Ist das so ein isolierter Leipziger Blick?
2: Nee, aber wahrscheinlich eher so ein isolierter in Sachsen. Denn da sind die Wolken noch mit reingeragt bis in diese Region. Und ansonsten haben wir mehr die Bewölkung in Sachsen-Anhalt und in der Westhälfte vor allem bis zur Mitte nach Thüringen rein. Alle anderen, also im östlichen Sachsen, haben viel Sonnenschein. Und diese dichten Wolken, die werden sich aber im Laufe des Nachmittags dann auch wieder lichten. Man kann jetzt schon so ein bisschen die Tendenz erkennen und damit gibt es dann auch wieder Auflockerung bzw. Aufheiterung und das heute dann bei Höchstwerten bis maximal 25 Grad.
1: Danke für die Aussichten, Renato.
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1: Dann schauen wir mal aufs Programm in der kommenden halben Stunde. Wegen des tödlichen Angriffs auf einen Zugbegleiter ist heute ein 26-jähriger Mann zu 10 Jahren Haft verurteilt worden. Aber die Frage dahinter bleibt natürlich, was kann getan werden für die Sicherheit in Zügen? Wie sicher fühlt man sich als Zugbegleiter? Ich habe mit einem gesprochen, das Gespräch in einer Viertelstunde hier.
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7: Um 12.30 Uhr mit Ines Herrmann. Die britische Rocklegende Bonnie Tyler ist tot. Wie ihre Familie mitteilte, starb die 75-Jährige in einer Klinik in Portugal. Tyler war bekannt für ihre raue Stimme, mit der sie in den 1970er und 80er Jahren Welthits wie It's a Heartache und Total Eclipse of the Heart sang. Die Künstlerin war in Ost- und Westdeutschland gleichermaßen beliebt und erfolgreich. Im Mai musste sie ihre Konzerttournee wegen

0: einer Darm-OP abbrechen. Die Opposition im Bundestag hat die Politik der Bundesregierung scharf kritisiert. AfD-Fraktionschef Tino Chrupalla sagte, wohin man auch blicke, würden neue Belastungen für die Bürger geplant. Die Regierung investiere lieber in Panzer als Kinder. Die Grünen-Fraktionschefin Katharina Dröge bezeichnete die Reformbeschlüsse der Koalition als handwerklich grottenschlecht. Diese Politik könne man nur abwählen. Die linken Fraktionschefin Heidi Reicheneck bezeichnete die Regierung als dahergelaufen und wurde von Bundestagspräsidentin Julia Klöckner zurechtgewiesen. Die Polizei hat Einzelheiten zu einer tödlichen Hundeattacke auf ein Kind in Drosa im Landkreis Anhalt-Bitterfeld veröffentlicht. Demnach hatte das Mädchen in einer Wohnung zunächst mit dem Hund gespielt, bevor das Tier zubiss. Die Vierjährige erlitt schwerste Verletzungen und starb noch vor Ort. Die Polizei ermittelt wegen fahrlässiger Tötung gegen die Mutter des Mädchens und einen Bekannten. Der Hund, ein American Stafford, wurde ins Tierheim gebracht. Die Hitzewelle Ende Juni hat in Deutschland tausende zusätzliche Todesfälle verursacht. Nach Berechnungen des Robert-Koch-Instituts starben mindestens 4.300 Menschen an den Folgen der extrem hohen Temperaturen. Nach Zahlen des Statistischen Bundesamtes lag die Zahl der Sterbefälle in der Hitzewoche hochgerechnet um 30% über dem mittleren Wert der Vorjahre. Insgesamt ist der Juni nach Angaben des EU-Klimadienstes Copernicus der heißeste jemals gemessene in Westeuropa gewesen. Der Einfluss von künstlicher Intelligenz auf den Arbeitsmarkt spielt für junge Menschen bei der Wahl ihres Ausbildungsplatzes keine Rolle. Das sagte der Chef der Bundesarbeitsagentur Sachsen, Klaus-Peter Hansen, dem MDR. Seinen Worten zufolge gibt es keine Berufe, die wegen schlechter Zukunftsaussichten gemieden würden. KI sorge aber dafür, dass neben Fachwissen Kompetenzen wie Problemlösungs- und Teamfähigkeit eine immer wichtigere Rolle spielten. Das waren die Nachrichten. Das Wetter, die aktuellen Temperaturen in Dresden wolkenlos 19 Grad, in Eisenach bedeckt 18, Erfurt stark bewölkt 19 Grad, in Gardelegen bedeckt 17, Hoyerswerda stark bewölkt 18 Grad, in Magdeburg bedeckt 17, Neuhaus am Rennweg stark bewölkt 16 Grad, Oschatz und Plauen wolkenlos bei jeweils 21 Grad und in Wernigerode bedeckt bei 15 Grad. Die Vorhersage heute Nachmittag in Sachsen-Anhalt und Thüringen teilweise viele Wolken, sonst viel Sonne und trocken, dazu windig 21 bis 25 Grad. In der Nacht aufgelockert und trocken, am Morgen dann bildet sich stellenweise Nebel. Die Tiefstwerte liegen bei 14 bis 10 Grad. Morgen viel Sonne, einige Wolken und trocken, maximal 24 bis 29 Grad. Und auch das Wochenende wird sommerlich und noch etwas wärmer. MDR Verkehrsdienst A2 Richtung Berlin zwischen Allerengersleben und Eisleben. 3 Kilometer stockender Verkehr an einer Baustelle. A4 Richtung Frankfurt zwischen Hermsdorfer Kreuz und Jena Zentrum. 4 Kilometer Stau wegen Bauarbeiten. Die B88 Jena-Ilmenau ist zwischen Bad Blankenburg und Watzdorf wegen eines brennenden Pkw gesperrt. Die B89 Meiningen-Eisfeld ist zwischen Ebenharz und Hildburghausen nach einem Unfall gesperrt. Und die B107 Gentin-Havelberg zwischen Abzweig Scharteuke und Redekin Behinderungen wegen Bergungsarbeiten. Soweit der MDR Aktuell Verkehrsdienst. Die Zeit 12.34 Uhr.
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2: Mit Jan Kröger im Studio. Guten Tag. Um den Gerichtsprozess gegen den Attentäter vom Magdeburger Weihnachtsmarkt zu bewerkstelligen, wurde ja extra eine riesige Halle gebaut. Kostenpunkt 1,7 Millionen Euro. Das Gebäude war groß wie eine Fabrikhalle. Wir reden von einer Fläche von 4.700 Quadratmetern. Unter anderem auch, damit die vielen Nebenkläger ihren Platz bekommen konnten. Nun ist der Prozess 2 Wochen her und es zeichnet sich für das eigens errichtete riesige Gebäude eine ziemlich unerwartete Nachnutzung ab. Hanno Gries und Daniel Salpios berichten.
3: Das Gebäude mit den Außenmaßen von 60 mal 35 Metern wird womöglich zur Schwimmhalle. Das erfuhr MDR investigativ aus Kreisen der Landesregierung. Demnach soll die Stadt Magdeburg derzeit prüfen, ob sich das Gebäude mit einem Schwimmbecken ausstatten lässt. Im Rathaus der Landeshauptstadt sucht man derzeit händeringend nach einer alternativen Trainingsstätte für die Spitzenathleten des Bundesstützpunkts Schwimmen. Dazu gehören die Olympiaschwimmer Florian Wellbrock, Lukas Mertens und Isabel Gose. Seit die Elbe-Schwimmhalle wegen eines maroden Dachs gesperrt werden musste, trainieren die Sportler in einer Ausweichhalle und müssen sich dort die Zeiten mit Schulen, Vereinen und Freizeitsportlern teilen. Die Stadt Magdeburg wollte Gespräche über das Gerichtsgebäude als neue Trainingsstätte weder bestätigen noch dementieren. Stadtsprecher Michael Reif teilte mit, dass derzeit mehrere Varianten geprüft würden. Die Stadt sei im Gespräch mit der Landesregierung. Die Ergebnisse werde die Verwaltung im August im Stadtrat vorstellen. Neben einer möglichen Nutzung durch die Schwimmer gibt es für die Leichtbauhalle bereits weitere Interessenten. Sie könnte auch dem Institut für Brand- und Katastrophenschutz übergeben werden. Die Halle gehört einem privaten Unternehmen und wurde durch das Land für die Dauer des Magdeburg-Prozesses angemietet.
2: Soweit der Bericht von Hanno Gries und Daniel Salpius. Schauen wir nach Großbritannien, denn ab heute können sich mögliche Kandidatinnen und Kandidaten offiziell für den Posten des Vorsitzenden der Labour-Partei melden, was dann gleichbedeutend sein dürfte mit dem Amt des Premierministers. Allerdings gibt es bereits einen klaren Favoriten, den ehemaligen Bürgermeister von Manchester, nämlich Andy Burnham. Der 56-Jährige will Nachfolger von Premier Keir Starmer werden. Und Burnham hat schon jetzt, bevor er überhaupt offiziell ins Amt gewählt worden ist, große Veränderungen für das Land angekündigt. Lisa Maria Röhling berichtet.
4: Wo Andy Burnham dieser Tage auftaucht, herrscht sofort Pressetrubel. Vergangene Woche zum Beispiel auf dem Weg zu einem Interview mit einem britischen Radiosender.
5: Have you had enough time to prepare for government, Mr. Burnham?
6: Yeah.
5: Have you had enough time to prepare?
6: Had a really good week.
5: It's all happened quickly.
6: I'm very encouraged by the way things are progressing. Thank you.
4: Ob er aufs Regieren vorbereitet ist, wird der 56-Jährige gefragt. Er antwortet, er sei zuversichtlich angesichts der bisherigen Entwicklung. Das kann er anscheinend auch sein. Es hat sich kein anderes Mitglied der Labour-Partei in Position gebracht, um die Nachfolge Keir Starmers anzutreten. Bis zum 16. Juli hätten potenzielle Kandidaten Zeit, sich zu bewerben. Neben Burnham scheint aber aktuell niemand Interesse oder die nötige Unterstützung der Partei zu haben. Deshalb plant Andy Burnham schon. Kurz nach seiner Nachwahl ins britische Parlament hält er eine Rede in Manchester, der Stadt, deren Bürgermeister er in den vergangenen 10 Jahren war. Er verbreitet Aufbruchsstimmung, auch wenn er noch nicht gewählt ist.
7: We need to change politics and we need to do it now.
4: Ein großes Thema in seiner Planung: Dezentralisierung.
7: I am going to give Britain the circuit breaker.
4: Ich werde in Großbritannien endlich den Hebel umlegen, und zwar, indem ich für mehr Zusammenarbeit in Westminster sorge. Ich will die Macht aus dem Zentrum dort herausnehmen und sie in die Hände der Menschen geben, die sie am besten gebrauchen können. Heißt konkret, mehr Handhabe in den Kommunen, weniger Kontrolle aus der britischen Hauptstadt. Um das richtig voranzutreiben, soll es eine Number 10 North geben, also eine Art Regionalbüro des Premierministers neben dem Sitz in der Downing Street Nummer 10 in London. Number 10 North soll dann in Manchester liegen. Andy Burnham hat noch mehr Ideen. Er will die Privatisierung von Versorgungsunternehmen beenden, um die Lebenshaltungskosten für die Menschen zu senken. Er will den Sozialwohnungsbau vorantreiben. Kleine Unternehmen will er entlasten, gleichzeitig die Gewerbesteuer in einigen Bereichen anheben.
7: Ours will be a 10-year mission.
4: Wir haben einen 10-Jahres-Plan, um die Lebensstandards im ganzen Land zu erhöhen. Number 10 North wird die Kommunen in 3 Kerngebieten unterstützen, die Versorgungsunternehmen reformieren, die Reindustrialisierung und die Aufwertung der Orte. Manchesterism nennt er seine Pläne für Großbritannien, weil er mit genau diesen Reformbemühungen schon als Bürgermeister Manchesters Erfolg hatte. Die Reaktionen auf seine Ankündigungen sind gemischt. Die britische Wirtschaft scheint zunächst abzuwarten, bis Burnham im Amt ist. Die politischen Gegner haben sich derweil schon in Stellung gebracht. Ginge es nach der rechtspopulistischen Partei Reform UK, würde Andy Burnham erst gar nicht das Amt des Premierministers antreten. Aus ihrer Sicht müsste es nach Keir Starmers Rücktritt Neuwahlen geben. Cammy Badenoch wiederum, Parteichefin der konservativen Tories, ist skeptisch, ob für Burnhams ambitionierte Pläne überhaupt Geld da ist. Gerade jetzt, wo klar ist, dass das noch von Keir Starmer durchgebrachte Verteidigungsbudget für ein Loch in den Staatskassen sorgt.
8: We are not able to fund our defense.
4: Wir haben schon jetzt kein finanzierbares Verteidigungsbudget. Andy Burnham muss uns sagen, wo dieses Geld herkommen soll. Es sollte nicht mit höheren Steuern finanziert werden, sondern dafür sollten die Sozialausgaben gesenkt werden. Die Konservativen haben da sogar einen Plan. Vielleicht schaut er sich das ja mal an. Dass Andy Burnham dieses Angebot für einen Austausch annimmt, ist nicht unwahrscheinlich. Er hat in den vergangenen Wochen sehr deutlich gemacht, dass er findet, dass die Machtkämpfe zwischen den Parteien zu Politikverdruss geführt haben. Ob er den Wandel anführt, wird in der kommenden Woche klar sein. Bis dahin betont Andy Burnham aber weiterhin, noch herrscht hier ein Wettbewerb. Er will der Entscheidung nicht vorgreifen.
2: Lisa Maria Röhling berichtete aus London.
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9: Mit Thorsten von Wege und wie versprochen mit deiner ersten Stippvisite zur 6. Etappe der Tour de France. Das ging ja schon ein paar Hügel hinauf, aber ich sage mit Absicht Hügel, auch wenn man sich schon am Fuße der Pyrenäen da ein bisschen herumgetrieben hat in den letzten Tagen. Aber Holger Gerska, das was heute kommt, das ist dann so richtig die allererste Kategorie.
10: Genau, es ist der klassische Pyrenäenkurs über den Aspin und den Tourmalet und dann ganz am Ende allerdings etwas Neues mit dem Schlussanstieg, der fast 20 Kilometer lang, aber eigentlich ziemlich flach ist. Nach Gavanigèdre zu diesem berühmten Wasserfall an der spanischen Grenze, Naturschutzgebiet das Ganze. Es sind insgesamt 186 Kilometer und in Summe, verglichen auch mit dem Wetter, auch heute ist es am Start zumindest ziemlich warm, wird das eine echte Strapaze und bei insgesamt 4100 Höhenmetern wird es auch Antworten geben auf die Fragen nach der Kletterform der Favoriten in der Gesamtwertung. Bisher konnte man eine mögliche schlechte Form auch schon ein bisschen kaschieren. Heute wird das nicht mehr möglich sein.
9: Ich bleib trotzdem erstmal noch beim Wetter. Also Angst haben, dass sie erfrieren müssen auf den Bergkuppen, müssen wir nicht haben.
10: Nee, das war auch schon mal anders, als zuletzt der Tourmalet Etappenziel war oben. Da waren 2 Grad und da hat es so Schneeregen gegeben. Das ist heute ganz anders. Aber es ist, wenn man sich den offiziellen Wetterbericht anschaut von heute Vormittag, für diese 5 Rennstunden, dann findet man fast alles darin. Also jetzt am Start in Po ziemlich heiß, dann auf den Bergen natürlich etwas kühler, aber auf dem Tourmalet in über 2000 Metern Höhe immerhin auch noch 25 Grad. Und für die finale Phase der Etappe wird ein schweres Unwetter vorhergesagt und da gibt es auch entsprechende Warnungen. Bin mal sehr gespannt, wie der Nachmittag so verläuft.
9: Du hast ja da jede Menge Erfahrung. Was macht man bei schwerem Unwetter? Bricht man die Etappe ab, verkürzt man sie oder lässt man sie einfach durch?
10: Kommt super selten vor. Da müsste tatsächlich ganz viel passieren. Also Hagelschauer zum Beispiel sind sehr schmerzhaft. Dann wird die Etappe neutralisiert. Das hat schon das eine Male stattgefunden. Dann müssen sich natürlich auch die Fahrer in Sicherheit bringen. Auf diesen oder unter diesen schmalen Trikots tun so Hagelkörner richtig weh. Und die Autos sehen dann auch ziemlich zerbeult aus, wenn das mal richtig runterprasselt. Aber normalerweise ist das dann nur eine Unterbrechung und kein Abbruch der Etappe.
9: Jetzt kommen wir mal zu den Favoriten. Da sind natürlich Vingegaard und Pogacar an erster Stelle zu nennen. Aber die haben noch einen ziemlich gehörigen Rückstand, wenngleich sie gaben sich alle völlig entspannt. Kann das heute schon zusammenschmelzen, dieser Vorsprung, den der Mann in Gelb augenblicklich hat?
10: Das wird davon abhängen, wie sehr die Mannschaft von Tadej Pogacar das Tempo am Tourmalet schon hochzieht. Der Schlussanstieg, das wird Thorstein Tran nicht gefährlich werden. 8 Minuten, keine Frage. Zwischendrin liegt auch noch der Tscheche Matthias Wacek, den wir nicht vergessen dürfen. Der liegt ja auf halber Distanz mit 3 Minuten und 50 Sekunden Abstand. Aber wenn die Mannschaft von Tadej Pogacar schon am Tourmalet das Tempo extrem hochzieht und das Feld ausdünnt, dann kann der Norweger natürlich auch locker mal 8 Minuten verlieren. Wie die Taktik auch immer aussieht, es ist vor einer Minute losgegangen und es geht schon los mit diesem Duell zwischen der Mannschaft von Jonas Vingegaard und der von Tadej Pogacar. Denn Vingegaard hat einen ersten Helfer mit dem Belgier Viktor Campenaerts mal auf die Flucht geschickt.
9: Na, da sind wir gespannt, wie sich das Ganze entwickelt. Vielleicht wird es ja wieder so eine wilde Jagd, wie wir das schon so oft erlebt haben bei dieser Tour. In einer Stunde sind wir wieder mit Holger Gerska verbunden. Danke fürs Erste. Und jetzt noch der sachdienliche Hinweis für alle, die heute Abend vielleicht ein bisschen Fußball schauen wollen. Gestern waren ja einige auf Entzug. War der erste Ruhetag bei der WM nach gerade mal 96 schlappen Spielen. Jetzt Frankreich gegen Marokko, das erste Viertelfinale. Und wenn Sie da glänzen wollen mit Fachwissen, dann sollten Sie jetzt genau zuhören. Denn Felix Gebhardt hat wesentliches Faktenwissen für Sie.
11: 8 Spiele noch, dann ist diese XXL-WM Geschichte. Schon jetzt wurden 32 Spiele mehr ausgetragen als bei den letzten Weltmeisterschaften. Da verwundert es nicht, dass diverse Statistiken rekordverdächtig wirken. Bis jetzt gab es 13 Platzverweise im Turnier und damit 5 mehr als bei den letzten beiden Weltmeisterschaften zusammen. Merkwürdig, alle waren glattrot. Mit Gelbrot wurde noch kein Spieler vorzeitig zum Duschen geschickt. In den Gastgeberländern war die Begeisterung größer als erwartet. Trotz hoher Ticketpreise kamen im Schnitt 65.200 Fans zu den Spielen. Mehr waren es nur bei der WM 1994 in den USA. Viele Spiele bedeuten auch viele Tore. 280 fielen bis jetzt, so viele wie noch nie, natürlich. Unterm Strich macht das einen Schnitt von 2,92 Toren pro Spiel. Das ist der höchste Schnitt seit der WM 1970. Besonders erfolgreich vor der Kiste waren die Top-Favoriten Frankreich und Argentinien. Beide trafen jeweils 14 Mal. Der aktuelle Europameister beschränkt sich dagegen auf die Defensive. Als einziges Team hat Spanien noch kein einziges Gegentor kassiert. Ob das zum Titel reicht? Einen Weltmeister ohne Gegentor hat es erst ein einziges Mal gegeben. Deutschland 2007 bei den Frauen.
2: Soweit Felix Gerhardt und danke an Thorsten vom Wege für den Sport. 12:45 hier bei MDR aktuell. Unser Topthema zur Stunde ist der Tod der britischen Rocklegende Bonnie Tyler. Wie ihre Familie mitteilte, starb sie 75-jährig in einer Klinik in Portugal. Weitere Meldungen jetzt mit Ines Herrmann.
0: Die Bundesanwaltschaft hat in Schleswig-Holstein zwei mutmaßliche Mitglieder der IS-Terrormiliz festnehmen lassen. Sie sollen sich 2014 im Irak dem IS angeschlossen und für ihn gekämpft haben. Einer der Beschuldigten sei für die Scharia-Polizei tätig sowie Kommandeur einer IS-Kampfeinheit gewesen. In Südtirol ist ein deutscher Urlauber beim Wandern tödlich verunglückt. Nach Angaben der italienischen Bergwacht geriet der 66-Jährige auf einem Höhenweg ins Stolpern und stürzte rund 300 Meter in die Tiefe. Das Unglück habe sich unterhalb des mehr als 2200 Meter hohen Pretzkopfs ereignet. Thüringen bekommt einen neuen Weitwanderweg. Nach Angaben des Zweckverbands Thüringer Meer soll er in 18 Etappen rund um den Bleiloch und den Hohenwarte-Stausee führen. Teile der Strecke seien schon jetzt begehbar und ausgeschildert. Ab Herbst solle der komplette 200 Meter lange Wanderweg fertig sein. Das Wetter am Nachmittag im Westen, teilweise dichte Wolken, sonst Sonne und trocken, 21 bis 25 Grad. In der Nacht dann aufgelockert und trocken, gegen Morgen stellenweise Nebel, die Tiefstwerte 14 bis 10 Grad. Morgen dann meist viel Sonne und trocken bei maximal 24 bis 29 Grad. MDR aktuell Verkehrsdienst. Vorsicht auf der A4 Richtung Frankfurt zwischen Neudietendorf und Wandersleben liegt eine Metallplatte. A2 Richtung Berlin zwischen Allerengersleben und Eisleben 3 Kilometer stockender Verkehr an einer Baustelle. A4 Richtung Frankfurt zwischen Hermsdorfer Kreuz und Jena Zentrum 4 Kilometer Stau wegen Bauarbeiten. A13 Richtung Dresden zwischen Baruth-Mark und Freiwalde Stau wegen Bauarbeiten. A14 Richtung Dresden zwischen Kreuz Magdeburg und Wandsleben stockender Verkehr. Vorsicht auf der A72 Richtung Hof zwischen Dreieck Hochfranken und Hof Nord steht ein defektes Fahrzeug auf der linken Spur. Die B88 Jena-Ilmenau ist zwischen Bad Blankenburg und Watzdorf wegen eines brennenden Pkw gesperrt. Und B107 Gentin-Havelberg zwischen Abzweig Scharteuke und Redekin Behinderungen wegen Bergungsarbeiten. Soweit der MDR aktuell Verkehrsdienst. Die Zeit 12:47 Uhr.
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2: Vor 5 Monaten in einem Regionalzug in Rheinland-Pfalz, da griff bei einer Ticketkontrolle ein 26-Jähriger den Schaffner derart stark an, dass der Bahnmitarbeiter 2 Tage später starb. Heute hat das Landgericht den Angeklagten zu 10 Jahren Haft verurteilt. Doch für alle, die bei den Bahnen im direkten Kontakt mit Passagieren sind, bleibt die Frage, wie sicher sie sich fühlen können. Genau darüber habe ich vorhin gesprochen mit Robert Schmiedel. Er ist selbst Kundenbetreuer bei der DB Regio in Thüringen.
12: Guten Tag.
2: Herr Schmiedel, damit unsere Hörer auch Sie vielleicht besser kennenlernen, auf welchen Strecken sind Sie unterwegs?
12: Eigentlich alles, was so quasi mit roten Zügen in Thüringen unterwegs ist, also Richtung Göttingen, Nürnberg, Glauchau, das sind so unsere Strecken.
2: Da gab es ja in der Vergangenheit, konnte ich mich spontan erinnern, auch mal Rückmeldungen zum Beispiel von der Strecke zwischen Suhl und Erfurt, dass es da immer wieder zu Konflikten kam mit Kunden, mit Angriffen auch auf Zugpersonal. Haben Sie davon auch was mitgekriegt?
12: Ja, natürlich. Also ich glaube, da gibt es keinen bei uns, der das nicht mitgekriegt hat. Aber auf der Strecke kann man sagen, es ist mittlerweile ein bisschen ruhiger geworden.
2: Was hat denn dazu geführt, dass es ruhiger geworden ist?
12: Vor allem Polizeibestreifung tatsächlich. Das hat man dort teilweise umgesetzt. Wir haben eine große Meldefunktion bei uns bei der DB, wo Vorfälle gesammelt werden, wo dann in Absprache mit Polizei und DB-Sicherheit geschaut wird, wo Bedarf es quasi, Züge besser zu bestreifen.
2: Das heißt, Sie merken, wenn etwas unternommen wird, dann lässt sich auch an einer Situation wieder etwas zum Positiven verändern. Dennoch liest man Zahlen, dass die Angriffe auf Zugbegleiter immer noch zugenommen haben. Nehmen Sie auch diese Entwicklungen weiterhin wahr?
12: Das ist tatsächlich nicht zu leugnen, ja. Das ist seit Jahren eigentlich so ein Punkt. Also ich bin jetzt seit 2019 dabei und ich kann auch sagen, es ist jedes Jahr mehr geworden. Man hat so das allgemeine Gefühl, dass das so eine Verrohung ist.
2: Was erleben Sie konkret?
12: Verbal ist das meiste, was auf jeden Fall so anfällt. Das kann man direkt so sagen. Damit lernt man in der Ausbildung eigentlich ganz gut umzugehen. Man merkt jedoch, wenn das mehr wird, da bringt irgendwann eine Schulung auch nichts mehr, weil irgendwo ist jede Grenze erreicht. Schlimm sind allerdings wirklich, sag ich mal, körperliche Sachen und auch die haben massiv zugenommen.
2: Ist Ihnen das schon persönlich passiert?
12: Tatsächlich ja. Also ich wurde auch schon bedroht. Ich hatte konkret den Fall in Kassel, dass ein Fahrradfahrer nicht einsehen wollte, dass er in den Zug nicht reinpasst und mir dann sein Fahrrad vor die Beine schmeißt. Ich bin dann umgefallen, hatte zum Glück Leute um mich rum, die mir geholfen haben. Aber das sind Situationen, die man nimmt sie nicht als gefährlich wahr und die entwickeln sich dann so und das erschreckt schon ganz schön.
2: Und wie ist es mit Situationen, wo die eigene Erfahrung schon sagt, oh, das könnte schwierig werden? Also nehmen wir zum Beispiel mal einen Menschen, der zum Beispiel alkoholbedingt als latent aggressiv schon auffällig ist.
12: Man entwickelt den Blick dafür auf jeden Fall und dann muss man halt schauen, man kriegt gewisse Maßgaben vom Arbeitgeber mit, man kriegt auch Hilfsmittel mit. Wir haben jetzt zum Beispiel, das ist ja jetzt auch groß in den Medien gewesen, die Bodycam. Mhm. Ich gehöre auch zu den Leuten, die nutzen. Muss auch sagen, es bringt mir persönlich auf jeden Fall ein sichereres Gefühl zu wissen, da ist zumindest eine Dokumentationsmöglichkeit da und man merkt auch, die Leute reagieren darauf, wenn so eine Kamera da ist. Ob das jetzt in dem Falle von jemandem, der unter Alkoholeinfluss steht, das wage ich so ein bisschen manchmal zu bezweifeln, weil da ist dann irgendwo ein bisschen wahrscheinlich auch was ausgesetzt. Aber da muss man dann halt gucken. Also wir kriegen Schulungen, wie man sich dann möglichst selber schützt. Und in manchen Situationen sind wir halt in der Lage, dass wir uns dann einfach nur zurückziehen können.
2: In Fällen, wo solche Bedrohungen oder sogar Attacken passieren, was sind da Sachen, die Sie sich vielleicht auch von Fahrgästen stärker wünschen würden?
12: Ja, Zivilcourage sagt man immer so leicht. Mhm. Ich kann mir vorstellen, dass das tatsächlich sehr schwierig ist, sich da irgendwo einzumischen. Allerdings, es bleibt das Nonplusultra, weil es gibt nichts Schlimmeres, als in so einer Situation komplett alleine dazustehen und zu sehen, wie Leute einfach nur zuschauen.
2: Das verstehe ich. Sie hatten vorhin schon dieses auch von uns Medien immer wieder wiederholte Schlagwort Verrohung der Gesellschaft benutzt. Da kann sich jeder natürlich jetzt was Eigenes drunter vorstellen. Wie würden Sie das für sich beschreiben?
12: Ja, man hat das Gefühl, und also wir sehen relativ viele Menschen am Tag. Also wenn ich so an eine normale Schicht denke, die sind ja bei uns auch so zwischen unterschiedlich 6 bis 12 Stunden lang, sind bis zu 1000, 2000 Leute am Tag. Man hat das Gefühl, dass die Leute mit Scheuklappen durch den Nahverkehr gehen. Man wird nicht als Mensch wahrgenommen, sondern eher so als Teil von einem System, was nicht mehr richtig funktioniert. Und das frustriert natürlich. Wir haben hier in Thüringen derzeit viele Baustellen, da ist viel Verspätung im Spiel und die Leute wollen auch gar keine Begründung mehr so wirklich dafür haben. Und dann muss irgendwo ein Ventil her.
2: So, nun sprechen wir ja mit Ihnen aufgrund des Urteils nach dem tödlichen Angriff auf einen Zugbegleiter Anfang des Jahres. Können Sie sich noch erinnern, wie Sie die Nachricht damals aufgenommen haben?
12: Ja, ich war ziemlich geschockt, weil das hatte ich tatsächlich selber vorher auch noch nicht erlebt, dass das diese Ausmaße genommen hat. Da geht man in sich und ich muss ganz ehrlich sagen, man überlegt sich bei sowas, wenn man dann auch so eigene kleine Vorfälle durchgeht, ob man diesen Job tatsächlich noch jahrzehntelang weitermachen möchte.
2: Als Reaktion darauf kam dann ja die politische Debatte mit den Bodycams, über die haben Sie ja eben schon gesprochen. Mhm. Was würden Sie sich trotzdem noch mehr wünschen, um Sie in Ihrem Job zu unterstützen, um Ihnen ein besseres Sicherheitsgefühl zu geben?
12: Also das A und O, was man immer wieder merkt, das teilweise haben wir das ja, ist eine Doppelbesetzung auf dem Zug. Man merkt, es macht einen Unterschied, wenn man zu zweit auf dem Zug ist. Man hat ein ganz anderes Sicherheitsgefühl und auch auf die Fahrgäste wirkt das tatsächlich ganz anders. Ich habe große Bedenken, alleine abends durch einen Zug zu gehen, wo Leute am Freitagabend zu einer Party fahren. Wir haben Fahrzeuge, da kann man halt nicht durch den ganzen Zug gehen, weil es getrennte Fahrzeuge sind. Und dann ist man teilweise alleine. Was ich halt daran ganz massiv sehe, ist auch die Sicherheit der Fahrgäste. Ja. Ich kann im Zweifelsfall auch nicht helfen, wenn irgendwas ist.
2: Um unser Gespräch vielleicht auf eine ermunternde Art und Weise zu beenden, was waren die Gründe, weshalb Sie den Berufszugbegleiter angenommen haben und was sind auch die Gründe, die Sie weiter im Beruf halten?
12: Zum einen, dass mich das Transportwesen allgemein interessiert. Also ich liebe es, quasi Sachen zu verbinden, könnte man so sagen. Eisenbahn verbindet auf jeden Fall ganz viel. Es eröffnet ganz viele Welten. Wir haben diese tolle Zuglinie nach Nürnberg dazu bekommen. Man kann innerhalb von 2 Stunden da runterfahren und das Menschen zu ermöglichen und auch Leuten den Tag zu retten, indem man trotz der ganzen Umstände sein Bestes gibt und Leuten Reiseverbindungen rausgibt und die Leute vielleicht wieder nach Hause bringt. Ja, das ist einfach trotzdem ein schönes Gefühl.
2: Sagt der Thüringer Zugbegleiter Robert Schmiedl hier im Gespräch bei MDR Aktuell.
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2: Da geht es um einen Schauspieler, der auf 40 Jahre Karriere mit vielen Auszeichnungen zurückblicken kann. Aber mit 70 Jahren ist Tom Hanks noch längst nicht fertig. Mia von Hirsch gratuliert.
13: Mein Name ist Forrest, Forrest Gump. Möchten Sie eine Praline?
14: Aber ja, gern sogar.
15: Es ist wohl der Tom Hanks Film, Forrest Gump, aus dem Jahr 1995. Der Film spielt rund 680 Millionen Dollar weltweit ein und gewinnt 6 Oscars. Hanks wird als bester Hauptdarsteller geehrt.
14: Lauf, Forrest!
15: Sein Weg zum Filmstar beginnt bodenständig. Tom Hanks wächst mit seinem Vater und 2 Geschwistern in Kalifornien auf, in, wie er sagt, turbulenten Verhältnissen. Als Kind sei er dadurch anpassungsfähig geworden, erzählt er in einem Interview.
16: Als ich 10 war, war mein Vater schon 3-mal verheiratet gewesen, meine Mutter auch. Ich hatte in 10 verschiedenen Häusern gelebt mit unterschiedlichen Stiefschwestern. Es war unstet und spaßig.
15: Nach der Schule studiert er Schauspielerei, bricht mittendrin ab und zieht nach New York, in der Hoffnung auf bessere Jobchancen. Nach einigen Gastauftritten im Fernsehen feiert Hanks 1984 seinen Durchbruch mit seinem ersten Film, der Komödie Splash, eine Jungfrau am Haken.
17: Ich bin kein Fisch! Wie oft muss ich das euch völlig verblödeten Idioten noch erklären? Würdet ihr jetzt endlich die Freundlichkeit besitzen, mich hier rauszulassen? Bitte, hä?
15: Im Film verliebt sich Hanks Charakter in eine Meerjungfrau. Der Regisseur stellt ihm vor den Dreharbeiten eine besondere Aufgabe.
16: Er sagte, du hast den Job, du musst tauchen lernen. Ich sagte, was? Das ist ja wie Urlaub machen. Ich darf tauchen lernen? Das ist der beste Job der Welt.
15: So erinnert er sich bei Stephen Colbert. Aber Tom Hanks nimmt sich auch ernsten Themen an. In Philadelphia spielt er an der Seite von Denzel Washington einen jungen Anwalt, dem gekündigt wird, als seine Arbeitgeber herausfinden, dass er homosexuell und HIV-infiziert ist.
18: Also lassen Sie uns darüber reden, worum es in diesem Fall überhaupt geht.
19: Ist der wirkliche Grund für Andrew Beckets Entlassung, dass er AIDS hat?
20: Der Hass der Allgemeinheit, unsere Abscheu, unsere Angst.
21: In diesem Gericht, Mr. Miller, ist die Justiz blind gegenüber sexueller Veranlagung.
22: Wir leben allerdings nicht in diesem Gericht, nicht wahr?
15: Der Film bringt ihm seinen ersten Oscar ein, als bester Hauptdarsteller. In seiner Karriere arbeitet er an vielen bekannten Filmen mit. So leiht er dem Cowboy-Spielzeug Woody in Toy Story seine Stimme.
23: Du bist nur ein Kinderspielzeug!
24: Und du bist ein seltsamer kleiner Mann.
15: Macht in Catch Me If You Can als FBI-Agent Jagd auf einen genialen Hochstapler, gespielt von Leonardo DiCaprio.
25: Hallo Carl.
26: Wir erwischen dich sowieso. Ist wie in Vegas. Am Ende gewinnt immer die Bank.
27: Hier fliegt irgend so ein Spinner rum, der so tut, als wäre er Pilot. Der James Bond der Lüfte.
15: Und überlebt in Cast Away als moderner Robinson Crusoe einen Flugzeugabsturz.
28: Hallo! Ist da jemand?
15: Auch sein Privatleben ist so bunt wie seine Rollen. Hanks hat 4 Kinder, sammelt Schreibmaschinen und macht Urlaub mit Weltstars.
16: Was ist los mit Social Media, dass Oprah und ich nicht einfach auf einer Milliardärsjacht in Tahiti mit einem ehemaligen US-Präsidenten gehen können? Gute Güte.
15: Der 70-Jährige interessiert sich in seiner Freizeit für Geschichte und soll passenderweise mit dem US-Staatsvater Abraham Lincoln höchst selbst verwandt sein. Den soll Tom Hanks als nächstes spielen in einer Romanverfilmung.
2: Das Kalenderblatt kam von Mia von Hirsch und wir schauen jetzt auf das Wetter mit Renato Bodenburg im MDR Aktuell Wetterstudio. Wie sieht's aus heute und in den nächsten Tagen?
9: Also zumindest jetzt im Moment sieht's im Westen eher grau aus. Wir haben immer noch diese dichten Wolken, die sich dann so langsam mal ein bisschen mehr lichten. In Thüringen passiert das schon ganz gut. Da kann man jetzt zumindest auf dem Satellitenbild schon langsam die größeren Auflockerungen erkennen oder das, was sich da gerade so fortsetzt. Und das wird sich auch noch in Sachsen-Anhalt dann in den nächsten Stunden mitbilden. Also so, dass auch da noch die Sonne mit gut rauskommt. In Sachsen sieht es schon sehr freundlich aus, bis auf die Region Leipzig, die ist im Moment auch noch ein bisschen grauer. Und ansonsten liegen wir unter Hochdruckeinfluss und der wird dafür sorgen, dass die nächsten Tage auch deutlich wärmer ausfallen. Heute haben wir Temperaturen bis 25 Grad, morgen geht es schon auf 29 und am Wochenende bis auf 30. Dazu gibt es Sonne, mal ein paar Wolken und es bleibt trocken.
2: Das sind die Aussichten. Danke, Renato Bodenburg. Und in der kommenden halben Stunde müssen wir auf einen Vorfall im Landkreis Anhalt-Bitterfeld schauen. Ein Kampfhund hat dort ein Kind totgebissen. Was ist darüber bekannt und welche Folgen hat dieser Vorfall? Das klären wir gleich nach 1 hier bei MDR Aktuell.
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0: Um 13 Uhr mit Ines Hermann. Die britische Rocklegende Bonnie Tyler ist tot. Wie ihre Familie mitteilte, starb die 75-Jährige in einer Klinik in Portugal. Tyler war bekannt für ihre raue Stimme, mit der sie in den 1970er und 80er Jahren Welthits wie It's a Heartache und Total Eclipse of the Heart sang. Die Künstlerin war in Ost- und Westdeutschland gleichermaßen beliebt und erfolgreich. Im Mai musste sie ihre Konzerttournee wegen einer Darm-OP abbrechen. BAföG-Empfänger müssen ein halbes Jahr länger auf eine Erhöhung der Wohnkostenpauschale warten. Wie Politiker von Union und SPD in Berlin mitteilten, wird die höhere Förderung statt im Oktober erst im April 2027 angehoben werden. Dann solle es für Studenten, die nicht mehr bei den Eltern wohnen, einen Wohnkostenzuschuss von maximal 440 Euro geben. Der Grundbedarf soll wie geplant zum Oktober 2027 und Mai 2029 angehoben werden. Die Opposition im Bundestag hat der Bundesregierung eine gescheiterte Reformpolitik vorgeworfen. AfD-Fraktionschef Tino Chrupalla sagte, wohin man auch blicke, würden neue Belastungen für die Bürger geplant. Die Regierung investiere lieber in Panzer als in Kinder. Die Grünen-Fraktionschefin Katharina Dröge bezeichnete die Reformbeschlüsse der Koalition als handwerklich grottenschlecht. Diese Politik könne man nur abwählen. Die linke Fraktionschefin Heidi Reicheneck bezeichnete die Regierung als dahergelaufen und wurde von Bundestagspräsidentin Julia Klöckner zurechtgewiesen. Im Prozess um den tödlichen Angriff auf einen Zugbegleiter in Rheinland-Pfalz ist das Urteil gefallen. Das Landgericht Zweibrücken sprach den Angreifer der Körperverletzung mit Todesfolge schuldig und verhängte 10 Jahre Haft. Der Vorfall ereignete sich vor 5 Monaten bei einer Ticketkontrolle. Der Angeklagte schlug so heftig auf den Schaffner ein, dass dieser 2 Tage später im Krankenhaus starb. Das Urteil ist noch nicht rechtskräftig. Der Gerichtssaal im Prozess um den Weihnachtsmarktanschlag in Magdeburg soll möglicherweise eine Schwimmhalle werden. Nach Informationen von MDR Investigativ prüft die Stadt, ob sich das Gebäude mit einem Schwimmbecken ausstatten lässt. Das Justizgebäude war extra für den Prozess errichtet worden. Magdeburg sucht derzeit nach einer alternativen Trainingsstätte für seine Olympiaschwimmer. Ihre eigentliche Trainingshalle ist wegen maroder Bausubstanz seit Ende Juni geschlossen. Das waren die Nachrichten. Das Wetter mit den Temperaturen: Brocken, Nebel 9 Grad, in Chemnitz wolkenlos 18, in Dresden wolkenlos 20 Grad, Eisenach bedeckt bei 18 Grad, Erfurt stark bewölkt 20, auf dem Fichtelberg wolkenlos 13 Grad, Gera wolkenlos 20, in Görlitz leicht bewölkt 19, in Halle bedeckt 17 Grad, Leipzig stark bewölkt ebenfalls 17 Grad, in Magdeburg bedeckt 18 und in Meiningen bedeckt bei ebenfalls 18 Grad. Heute Nachmittag in Sachsen-Anhalt und Thüringen teilweise viele Wolken, sonst viel Sonne und trocken. Dazu ist es recht windig bei 21 bis 25 Grad. In der Nacht aufgelockert und trocken, am Morgen stellenweise Nebel, die Tiefstwerte 14 bis 10 Grad. Morgen viel Sonne, einige Wolken, kein Regen, maximal 24 bis 29 Grad. MDR-Verkehrsdienst, die A2 Richtung Berlin, ist zwischen Allerengersleben und Eisleben nach einem Unfall gesperrt. Zurzeit Stau bis Marienborn-Helmstedt. A4 Frankfurt Richtung Dresden, zwischen Glauchau-West und Hohenstein-Ernsthal, 7 Kilometer stockender Verkehr. A4 Richtung Frankfurt, zwischen Hermsdorfer Kreuz und Jena-Zentrum, 4 Kilometer Stau wegen Bauarbeiten. A13 Richtung Dresden zwischen Barothmark und Freiwalde, Stau wegen Bauarbeiten. Und die B88 Jena-Ilmenau ist zwischen Bad Blankenburg und Watzdorf wegen eines brennenden Pkw gesperrt. Geblitzt wird auf der A4 Frankfurt Richtung Dresden zwischen Hohenstein-Ernsthal und Limbach-Oberfrohna, auf der A9 Richtung München zwischen Niemeck und Kleinmarzins und auf der A36 Richtung Braunschweig in Höhe Wernigerode-Nord. Soweit der MDR-Verkehrsdienst. Die Zeit 13.04 Uhr.
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2: Mit Jan Kröger im Studio. Guten Tag. Deutschland kauft von den USA Mittelstreckenwaffen vom Typ Tomahawk. Das hat Bundeskanzler Merz heute Vormittag in seiner Regierungserklärung angekündigt. Die Marschflugkörper sollen in Deutschland stationiert werden als Antwort auf Bedrohungen aus Russland. Markus Sambale berichtet.
3: Bundeskanzler Merz sagte, mit der Stationierung der Marschflugkörper schließe Deutschland eine wichtige strategische Lücke in der Verteidigung. Die amerikanischen Mittelstreckenwaffen vom Typ Tomahawk haben eine Reichweite von bis zu 2500 Kilometern. Sie sollen der Abschreckung gegen Russland dienen, das mit seinen Raketen Deutschland und Westeuropa erreichen kann. Um die Mittelstreckenwaffen gibt es seit 2 Jahren ein Hin und Her. 2024 hatten die USA unter dem damaligen Präsidenten Biden angekündigt, die Marschflugkörper in Deutschland zu stationieren. Vom Nachfolger Donald Trump kam im Mai dieses Jahres eine Absage. Jetzt auf dem NATO-Gipfel in Ankara dann die Einigung. Die USA stationieren damit nicht, wie ursprünglich vorgesehen, ihre Waffen in Deutschland, sondern Deutschland kauft sie von den USA. Zu welchem Preis ist bislang offen? Kanzler Merz kündigte im Bundestag an, dass Europa gleichzeitig auch eigene Waffensysteme entwickeln will, um sie hier zu stationieren.
2: Deutschland hat seit einigen Jahren schon wieder Grenzkontrollen zu den Nachbarländern eingeführt. Tausende Polizisten sind im Einsatz, um irreguläre Migration einzudämmen und Schleusern das Handwerk zu legen, auch an den mitteldeutschen Grenzen zu Polen und Tschechien. Aber wie lange lässt sich das durchhalten und ist dieser Aufwand noch notwendig, da die Zahl der Einwanderungen deutlich zurückgegangen ist und die rechtlichen Zweifel immer größer werden? In Sachsen zumindest will man an den Grenzkontrollen vorerst festhalten. Kochhalle berichtet.
4: Sachsens Innenminister Armin Schuster macht am Morgen im Gespräch mit MDR aktuell eine klare Ansage.
5: Ich bin fest davon überzeugt, dass der Bundesinnenminister auch im August nochmal entscheiden muss, dass die Grenzkontrollen verlängert werden.
4: Die Kontrollen an den deutschen Grenzen seien wirksam, so der CDU-Politiker, und müssten deshalb fortgesetzt werden. So habe es 35.000 Zurückweisungen gegeben, allein im Zeitraum Mai 25 bis 26. Vor allem die Schleuser würden durch enge Kontrollen zurückgedrängt.
5: Machst du nichts, läuft denen ihr Geschäftsmodell. Kontrollierst du, zerschlägst du dieses Geschäftsmodell und die Zahlen brechen sofort ein.
4: Dennoch wird die Kritik an den Kontrollen lauter. Sie seien rechtlich angreifbar und unverhältnismäßig, heißt es. Zudem würden die Beamten zunehmend an ihre Grenzen kommen. Darauf weist der Polizeibeauftragte des Bundes, Uli Grütsch von der SPD, hin.
6: Mir geht es vor allem um die Einsatzbelastung, also um den Umstand, dass du nicht mehr aus den Stiefeln kommst, sondern dass du von dem Nachteinsatz am 1. Mai direkt an die Kontrollstelle fährst, von dort aus zum nächsten Fußballspiel und dann aber wieder schnell zurück an die Kontrollstelle. Ich glaube schon, dass die Entwicklung der Zahlen wenigstens mal Anlass dazu geben muss, dass man sich darüber mal Gedanken macht.
4: Nach Angaben des Bundesinnenministeriums sind aktuell bis zu 14.000 Polizisten an den Grenzen im Einsatz, auch an den Übergängen zu Tschechien und Polen. Der sächsische Innenminister Armin Schuster will diese Präsenz nicht nur als Abschreckungsfaktor verstanden wissen, sondern auch als eine Botschaft an die Bürger und deren Sicherheitsgefühl.
5: Die Bundespolizei macht mit dem, was sie da tut, einen Bombenjob zurzeit. Ich weiß, dass die sehr belastet sind, aber sie tun etwas auch für die gesellschaftliche Befriedung in diesem Land zum Thema Migration. Das Thema ist von der Tagesordnung. Was Besseres konnte gar nicht passieren.
4: Nun komme es darauf an, so Schuster, dass das neue gemeinsame europäische Asylsystem greife, abgekürzt GEAS. Es ist vor einem knappen Monat in Kraft getreten und soll schnellere Asylverfahren möglich machen. Bundesinnenminister Alexander Dobrindt von der CSU verbindet die Grenzkontrollen direkt mit dem GEAS-Projekt.
7: Wenn wir über eine mittelfristige Planung reden, dann haben wir auch vor, dass wir das Migrationssystem in Europa so funktionsfähig gestalten, dass wir aus Grenzkontrollen uns wieder rausentwickeln können. Aber heute wäre zu früh zu sagen, wann dieser Zeitpunkt kommt.
4: In Sachsen ist inzwischen ein sogenanntes Sekundärmigrationszentrum in Betrieb gegangen. Die Einrichtung in Dresden soll sich um Asylbewerber kümmern, für die ein anderes EU-Mitglied zuständig ist. Auch dieses Zentrum gehört zur großen europäischen Asylreform, der ein jahrelanger Streit zwischen den EU-Staaten über die Migrationspolitik vorausgegangen war.
2: Soweit Sven Kochhalle. Das Bundeskabinett hat den Haushalt für 2027 beschlossen, aber das, was da beschlossen wurde, stößt bei Verbänden, bei Opposition und Umweltorganisationen auf Gegenwehr. Kritiker sprechen von einem verkehrs- und klimapolitisch fatalen Signal. Wie viel Klimaschutz oder eben nicht steckt denn in diesem Haushalt? Katja Jansen aus der ARD-Klimaredaktion hat sich damit befasst.
8: Immerhin 145 Mal taucht das Wort Klima auf den rund 1650 Seiten des Haushaltsentwurfs auf. Aber
10: der Haushaltsentwurf ist ein Angriff auf den Klimaschutz,
8: findet Juliane Dickel, Expertin für Klimaschutzfinanzierung beim BUND. Und damit steht sie nicht alleine da. Umweltverbände, die Opposition und auch Branchenvertreter kritisieren die Finanzpläne der Bundesregierung. Der Grund? Beim Klima wird ganz schön der Rotstift angesetzt. Um zu verstehen, wo genau, hören wir kurz nach, woher bislang eigentlich in Deutschland Geld für den Klimaschutz kommt.
11: Deutschland finanziert Klimaschutz vor allem über den KTF, den Klima- und Transformationsfonds, ein Sondervermögen, quasi Extrageld für Klima- und Zukunftsumbau. Daraus werden zum Beispiel Wärmepumpen gefördert. Das Geld im KTF kommt unter anderem aus dem Emissionshandel, also Abgaben, die Unternehmen zahlen, wenn sie zu viele Treibhausgase ausstoßen.
8: Bislang, denn mit dem Haushalt 2027 sollen rund 2,7 Milliarden Euro Emissionseinnahmen nicht mehr in den KTF, sondern in den Kernhaushalt gehen. Da können sie dann für alles Mögliche genutzt werden. Für Sebastian Schäfer, haushaltspolitischer Sprecher der Grünen Bundestagsfraktion, ein fataler Schritt.
12: Für uns Grüne ist natürlich der Griff in den Klimafonds ganz besonders bitter. Wir haben gerade einen Dürresommer, einen Hitzesommer. Wir brauchen dringend Klimaanpassungen, damit die Menschen in unserem Land, in den Städten, in den Gemeinden gut leben können.
8: Stattdessen sollen jetzt bei der Förderung für den Umstieg auf eine klimafreundliche Heizung bis 2030 rund 2 Milliarden Euro eingespart werden. Kein Geschwindigkeitsbonus mehr, kein Effizienzbonus. Es geht also doch nochmal ran an die Förderung klimafreundlicher Heizungen. Nächster Streichposten, die Bahn. Im Verkehrshaushalt ist rund 1 Milliarde weniger für Investitionen in die Schieneninfrastruktur eingeplant. Für den Eisenbahnbranchenverband VDV, Zitat,
13: eine Katastrophe für die Schiene.
8: Auch das Deutsche Verkehrsforum kritisiert, Zukunftsinvestitionen drohen so vernachlässigt zu werden. Also genau kein klimafreundlicher Fortschritt, sondern weniger Möglichkeiten, den Verkehr vom Verbrenner auf der Straße zur elektrifizierten Bahn zu transformieren. Und dann gibt's noch einen dritten Streichposten, internationale Klimafinanzierung. Eigentlich hat die Bundesregierung zugesagt, 6 Milliarden Euro Klimagelder an Entwicklungs- und Schwellenländer zu zahlen. Nach Oxfam-Berechnungen finden sich im Haushalt aber nur rund 5 Milliarden.
14: Wegen der unklugen Kürzung bei der Entwicklungszusammenarbeit fehlt 1 Milliarde Euro, damit Deutschland sein Versprechen zur Unterstützung ärmerer Länder im Kampf gegen den Klimawandel halten kann. Die Bundesregierung sägt damit an der mühsam errichteten Vertrauensbasis zwischen reichen und armen Ländern. Und das wird ihr spätestens bei der nächsten Weltklimakonferenz auf die Füße fallen,
8: sagt Oxfam-Klimafinanzexperte Jan Kowalczyk. Unterm Strich rechnet Juliane Dickel vom BUND vor, gäbe es Möglichkeiten, an zusätzliches Geld für den Haushalt zu kommen, ohne den KTF anzugraben. Stichwort klimaschädliche Subventionen.
10: Beispielsweise gibt es eine Studie im Auftrag des Wirtschaftsministeriums selbst und die beziffert klimaschädliche Subventionen auf 35 Milliarden Euro pro Jahr. Und das sind auch nur die Subventionen mit direkter Klimawirkung. Die Bundesregierung muss diese klimaschädlichen Subventionen abbauen. Zum Beispiel durch eine Reform der Dienstwagenbesteuerung und durch ein Ende der Energiesteuerbefreiung für Kerosin.
8: Im Haushaltsentwurf für 2027 ist das alles aber nicht vorgesehen.
2: Soweit der Bericht von Katja Jansen. Wir schauen in die Gemeinde Osternienburger Land im Landkreis Anhalt-Bitterfeld, denn in einem Haus in Drosa ist ein Hund über ein 4-jähriges Mädchen hergefallen. Das Kind ist gestorben. André Damm aus unserem Studio in Dessau beantwortet uns nun die wichtigsten Fragen dazu. Erst einmal, wie konnte es dazu kommen?
17: Ja, warum der Hund auf einmal angegriffen hat, das wissen wir nicht. Ob er gereizt wurde oder das Kind ihn getreten hat, das ist alles jetzt reine Spekulation. Fest steht aber, dass er auf einmal das Mädchen attackiert hat, wiederholt zubiss und es mehrere Personen laut Polizei nicht schafften, den Hund von dem Kind zu trennen. Die 4-Jährige erlitt schwerste Bissverletzungen und starb noch vor Ort. Der alarmierte Notarzt, der schnell in Drosa eintraf, konnte nicht mehr helfen.
2: Um was für einen Hund handelt es sich denn?
17: Der Polizei zufolge handelt es sich augenscheinlich um einen American Staffordshire, der in Sachsen-Anhalt tatsächlich als Kampfhund eingestuft wird. So ein Tier ist 30 bis 40 Kilogramm schwer, extrem kräftig. Und das war sicherlich auch das Problem in Drosa. Wenn sich Kampfhunde festbeißen, sind sie schwer wieder zu lösen, weil sie in solch einer Ausnahmesituation weder Schmerzen spüren noch auf Kommandos reagieren. Thorsten Lorenz, der Bürgermeister vom Osternienburger Land und Einwohner von Drosa, sagte mir heute, es habe mit dem Hund schon einmal einen Beißvorfall gegeben, aber das Tier hatte danach den Wesenstest absolviert und bestanden.
18: Ja, aber nun ist es ja eben trotzdem zu diesem schrecklichen Vorfall gekommen.
17: Ja, so ist das. Deshalb müssen sich die 32-jährige Mutter des getöteten Kindes und der 30-jährige Bekannte darauf einstellen, dass die Polizei gegen sie ermitteln wird, und zwar wegen fahrlässiger Tötung. Da geht es um die Frage, hätten sie den Hundeangriff verhindern können? Der American Staffordshire, der ist gestern Abend schon in ein Tierheim gebracht worden und wird vermutlich eingeschläfert werden.
18: André Damm berichtet über das, was über diesen Vorfall, über diesen tödlichen Angriff eines Kampfhunds auf das vierjährige Kind bekannt ist. 13.15 Uhr ist es damit. Unser Topthema bei MDR aktuell ist zur Stunde der Tod der britischen Rocklegende Bonnie Tyler. Im Alter von 75 Jahren ist sie in einer Klinik in Portugal gestorben, wie ihre Familie mitteilt. Weitere Meldungen jetzt mit Ines Herrmann.
0: Ukrainische Kampfdrohnen haben in der Nacht in Russland zwei Öldepots in Brand geschossen. Betroffen sind nach russischen Angaben Anlagen in Twer und Stavropol. Russland meldete zudem, im Asowschen Meer sei nach Drohnenangriffen auf zwei Öltankern ein Feuer ausgebrochen. Der Schauspieler Achim Wolf ist tot. Wie seine Agentur bestätigte, starb er am Dienstag nach schwerer Krankheit im Alter von 87 Jahren. Bekannt war Achim Wolf vor allem durch seine Rolle als Rudi Reschke in der ZDF-Serie Salto Postale. Insgesamt spielte Wolf in mehr als 100 Kino- und Fernsehfilmen mit und stand auch auf der Theaterbühne. Bei der Großbäckerei Ditsch in Oranienbaum in Sachsen-Anhalt soll ab dem Nachmittag gestreikt werden. Die Gewerkschaft Nahrung Genuss Gaststätten hat die Beschäftigten zu einem 40-stündigen Warnstreik aufgerufen. Zuvor hatten die Gewerkschaftsmitglieder ein Tarifangebot des Unternehmens abgelehnt. Ditsch stellt vor allem Laugengebäcke her. Das Wetter heute Nachmittag: im Westen teilweise dichte Wolken, sonst Sonne und trocken, 21 bis 25 Grad, böiger Nordwestwind. In der Nacht aufgelockert und trocken, gegen Morgen bildet sich stellenweise Nebel, die Tiefstwerte 14 bis 10 Grad. Morgen meist viel Sonne und trocken bei 24 bis 29 Grad. MDR Aktuell Verkehrsdienst. Die A2 Richtung Berlin ist zwischen Allerengersleben und Eisleben nach einem Unfall gesperrt. Zurzeit Stau bis Marienborn-Helmstedt. A4 Frankfurt Richtung Dresden. Zwischen Glauchau West und Hohenstein-Ernsthal 7 Kilometer stockender Verkehr. A4 Richtung Frankfurt zwischen Hermsdorfer Kreuz und Jena Zentrum 5 Kilometer Stau wegen Bauarbeiten. A13 Richtung Dresden zwischen Barhut-Mark und Freiwalde Stau wegen Bauarbeiten. Und die B88 Jena-Ilmenau ist zwischen Bad Blankenburg und Watzdorf wegen eines brennenden Pkw gesperrt. Soweit der MDR Aktuell Verkehrsdienst. Die Zeit 13.17 Uhr.
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18: In Wolfsburg findet heute eine VW-Aufsichtsratssitzung statt, auf der über mögliche Einschnitte beraten wird. Von weltweit bis zu 100.000 Jobs ist da die Rede, und regional schauen wir natürlich vor allem auch auf die Zukunft des Werks in Zwickau. Gleichzeitig wird darüber diskutiert, ob chinesische VW-Modelle in Europa gebaut werden könnten, um die Auslastung der Werke zu verbessern. China ist der wichtigste Einzelmarkt für VW. Weil es dort aber zuletzt nicht mehr so gut lief, versucht sich Volkswagen gerade neu zu erfinden, um in China Marktanteile zurückzugewinnen. Die chinesische Perspektive heute, wo wir viel auf Volkswagen schauen, die bietet uns Benjamin Eissel.
19: Auf der Automesse in Peking im Mai dieses Jahres stellt VW weitere Modelle für den chinesischen Markt vor. Mit einer großen Modelloffensive will Volkswagen verloren gegangene Marktanteile zurückgewinnen. Allein dieses Jahr bringt der Konzern über 20 neue oder überarbeitete intelligente E-Autos auf den Markt. Entwickelt in China für China. Das sei seit 3 Jahren die Devise, so VW-Chef Oliver Blume.
20: Aber auch mit dem Ziel, zu den Kosten, die unsere Wettbewerber hier in China haben, waren in der Lage, unsere Kosten um 40 bis 50% zu reduzieren. Und ein Ergebnis war am Ende dann auch ein Einstiegsmodell von der Marke Jetta anzubieten für rund 10.000 Euro, das viele Technologien anbietet, die die chinesischen Kundinnen und Kunden erwarten.
19: In den 1980er Jahren baut der Konzern als einer der ersten ausländischen Hersteller Fabriken mit chinesischen Partnern und liefert Technologie. VW wird schnell zum Marktführer, bleibt es jahrzehntelang und macht Milliardengewinne. Doch das Management verlässt sich zu lange auf Verbrennerfahrzeuge. Seit mehr als 15 Jahren fördert Chinas kommunistische Staats- und Parteiführung die Elektromobilität massiv und steckt viel Geld in Forschung, Entwicklung und Ladeinfrastruktur. Hunderte E-Auto-Startups entstehen im ganzen Land. Chinas Autoindustrie ist inzwischen führend in der Branche und baut modernste E-Autos mit vielen Extras. Autonomes Fahren, Massagesitze, Sprachsteuerung und Unterhaltungs-Apps gehören heute bei Neuwagen dazu. VW verliert infolge Marktanteile, wird 2024 vom Konkurrenten BYD als größter Autohersteller in China überholt. Die in Deutschland entwickelten E-Autos gelten vielen Chinesen als zu piefig und zu teuer. Im neuen VW-Werk im Landesteil Anhui verrichten Roboter ihre Arbeit. Menschen werden hier fast nur noch in der Qualitätskontrolle gebraucht. Das spart Geld. Rund 3 Milliarden Euro hat VW in das Werk investiert. Im Entwicklungszentrum entsteht die neue Generation von E-Autos. VW kooperiert auch mit chinesischen Start-ups. Doch Chinas Wirtschaft lahmt und die Nachfrage auf dem wichtigsten Automarkt der Welt nimmt neuerdings ab. Im ersten Halbjahr dieses Jahres sind die Verkaufszahlen um rund 20% eingebrochen im Vergleich zum Vorjahreszeitraum. Deswegen will Volkswagen künftig, wie chinesische Hersteller bereits, stärker auf den Export setzen und in China hergestellte Autos auch außerhalb der Volksrepublik verkaufen.
16: Soweit Benjamin Eissel. Dass es große finanzpolitische Unterschiede zwischen den einzelnen Euro-Ländern gibt, ist bekannt. Dabei scheint gerade der Blick nach Belgien besonders dramatisch zu sein, denn Belgien bildet beim Thema Haushaltsdefizit das Schlusslicht der Eurozone. Mit Folgen für die Finanzplanung der gesamten EU, wenn sich die Lage nicht bessern sollte. Am Rande des NATO-Gipfels hat nun Belgiens Regierungschef De Wever Abhilfe versprochen, auf eine ganz besondere Art, die nun wiederum heftige Debatten auslöst. Andreas Meyer-Feist erzählt die Geschichte.
21: Kater Maximus ist das WM-Orakel von Belgiens Premier Bart De Wever. Die graue Samtpfote tippt die Spielergebnisse je nach Fressnapf. Maximus hatte anfangs mehr Follower als der Regierungschef, lag aber oft daneben. Trotzdem, in den sozialen Medien fordern einige, Maximus zur Lösung der Haushaltskrise einzusetzen. Nach dem Motto, diese Ausgabe kann weg, jene Steuer muss her. Aber der Regierungschef setzt nicht auf einen Fressnapf, sondern auf ein höchst beliebtes Dessert, mit dem er Sparpläne versüßen will.
22: Notre budget est tellement désastreux qu'il faut oser de prendre des mesures qui sont parfois pas populaires et difficiles.
21: Die Haushaltslage ist katastrophal. Wir müssen den Mut haben, Dinge zu tun, die unpopulär und schwierig sind, erklärte der belgische Premier. Ein Spartiramisu aus 3 Schichten soll 10 Milliarden Euro bringen, die fehlen. Entscheidend sei der Zusammenhalt der Schichten. Die Biskuitschicht Einsparungen, die Aromaschicht Arbeitsmarktreformen, die Mascarpone-Schicht steuerliche Maßnahmen. Erst wenn jeder bereit sei, das ganze Tiramisu zu essen, haben wir diesen Haushalt, mahnte der Premier. Und es fällt zusammen, wenn jemand nur die Cremeschicht will. Die Debatte rund um das belgische Reformtiramisu ist in vollem Gange. Statt einer süßen Verlockung spürt man nur Sand zwischen den Zähnen, sagt Belgiens prominentester Oppositionspolitiker Paul Magnet im belgischen Sender RTBF.
23: Dieser Haushalt ist auf Sand gebaut, mit Zahlen, die absolut keine Beziehung zur Realität haben. Einsparungen wurden versprochen, aber dann nicht umgesetzt.
21: Bart De Wever will alles auf die lange Bank schieben, sagen die, die das Rezept ablehnen. Und weiter, ein gutes Tiramisu braucht Zeit. Die hat der Haushalt nicht. Bart De Wever will aber erst im Herbst aktiv werden. Er hofft auf bessere Einnahmeprognosen. Die sollen wie ein Schuss Amaretto wirken und die bitteren Pillen vergessen lassen. Bisher war bei Reformprogrammen in Belgien nur viel Unverdauliches herausgekommen. Bart de Wever konnte Mini-Reformen nur mit handfesten Rücktrittsdrohungen durchsetzen. Jetzt könnte der Widerstand mit der Höhe der Defizite sogar noch wachsen, warnt Belgiens Notenbankchef Pierre Wunsch.
3: Die Regierung wird ganz sicher rote Linien überschreiten müssen, bei den Ausgaben und bei den Einnahmen. Und da stoßen wir auch wieder auf rote Linien.
21: Die flämische Zeitung De Tijd lobt, der belgische Premier hat es mit seinem Spartiramisu geschafft, ein extrem trockenes Thema sehr verständlich auf den Punkt zu bringen. Der belgische Wirtschaftswissenschaftler Bruno de Colmont sieht Chancen für die Mascarpone-Schicht und mit neuen Steuerquellen, die den Haushalt entlasten könnten.
3: Belgien zeichnet sich durch eine höchst ungewöhnliche Besteuerung aus. Nehmen wir zum Beispiel die Mieteinnahmen. Sie bleiben so gut wie verschont. Das ist das erste Problem. Oder nehmen wir die Kapitaleinkünfte. Auch da gibt es Besonderheiten. Zinsen auf Sparkonten sind bis zu einem bestimmten Höchstbetrag komplett steuerfrei.
21: Belgien soll dahin kommen, wo vergleichbare kleinere EU-Länder wie die Niederlande oder Dänemark schon sind, mit Überschüssen und geringen Defiziten. Das ist das Ziel des Premiers in einem disparaten Fünf-Parteien-Bündnis. Noch ist nicht klar, ob die Regierung durchhält oder sich am Sparprogramm verschluckt. Aus dem Spartiramisu könnte dann ein Regierungstsunami werden, vielleicht aber auch ein halbwegs schmackhaftes Gericht.
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16: Nach der Gewalttat an einer Schule im oberbayerischen Schongau gestern gehen die Ermittlungen weiter. Zwei Schülerinnen wurden schwer verletzt mit einem Messer. Der mutmaßliche Täter ist 16 und sitzt nun in Untersuchungshaft. Julia Binder war

0: Denn normal ist heute natürlich nichts hier in Schongau. Die Gewalt seit gestern hat die Menschen, die Eltern, die Schulfamilie aufgewühlt.
1: Ich arbeite in der Stadt oben und ich habe eine halbe Stunde nicht gewusst, was mit meinem Sohn ist. Der hätte gestern Nachmittag Unterricht gehabt. Ja, die halbe Stunde, die kommt dann wie eine Ewigkeit vor. Man will eigentlich nur zu seinem Kind. Ja, ich bin auch gleich von der Stadt runtergelaufen und war auf dem Weg in die Schule. Ich habe nicht rational gehandelt. Ich wollte ihn einfach irgendwie aus der Schule rausholen.
0: Erzählt Sabrina Heiß. Und Lisa Jahl, Mutter und Anwohnerin, kriegt die Bilder von gestern nicht aus dem Kopf.
2: Ja, bei uns sind dauernd die Hubschrauber rumkreist. Bei uns waren dauernd alle paar Sekunden das Tatütata. Wir hatten alle Angst, wirklich Angst.
0: Ein schwarzer Tag für Schongau war das gestern, sagt der hörbar betroffene Bürgermeister Thomas Schleich. Er hat selbst drei Kinder, die jüngste Tochter geht hier aufs Gymnasium. Die psychischen Auswirkungen auf alle Betroffenen sollten nicht unterschätzt werden, findet der Bürgermeister.
3: Ich glaube, das kommt auch erst die nächsten Tage oder so. Die Gespräche, was ich jetzt geführt habe, ich bin heute in der Früh extra auch an Schule gekommen, habe auch mit Lehrer, Schüler und sowas geredet. Man merkt, dass überall das Gleiche war. Jeder hat schlecht geschlafen, jeder muss das irgendwie verarbeiten.
0: In den Schulen hier am Schongauer Schulzentrum sind heute Psychologinnen und Psychologen das Kriseninterventionsteam. Die Kinder sollen das Erlebte gemeinsam verarbeiten, sind in Gedanken bei den beiden verletzten 13-Jährigen.
3: Ich bin froh, dass die zwei Mädels nicht mehr lebensbedrohlich verletzt sind. Ich bin froh, dass es nicht noch mehr Opfer waren.
0: Körperlich verletzt wurden zwei Mädchen bei dieser Gewalttat des 16-Jährigen. Seelisch sind deutlich mehr Kinder, Jugendliche, Eltern, Lehrkräfte, Einsatzkräfte davon betroffen. Das spürt man deutlich am Tag danach.
1: Ich fand es krass, wie es uns belastet hat, obwohl wir nichts gesehen haben. Wir haben jetzt halt nur die Angst gespürt und das war ein komisches Gefühl.
2: Also normalerweise hört man sowas eher von den Großstädten. Aber hier so eine kleine, friedliche Stadt.
0: In der Pause spielen viele Schülerinnen und Schüler fröhlich im Schulhof. Ein erster Schritt ist heute getan. Zurück zur Normalität in Schongau.
4: Julia Binder berichtete von dort. Wir schauen auf das Wetter mit Renato Bodenburg im MDR Aktuell Wetterstudio. Ist da heute noch Regen zu erwarten, wenn ich die Wolken hier so betrachte?
5: Nein, ganz im Gegenteil. Diese Wolken werden auch noch durchlässiger. Also im Laufe des Nachmittags gibt es dann dort, wo es jetzt zum Teil so richtig grau aussieht, auch noch ein bisschen Sonne mit dazu. Es wird Auflockerungen geben, zum Teil auch Aufheiterungen. Und den meisten Sonnenschein allgemein gibt es sowieso bis jetzt schon in Sachsen. Entschuldigung, da vom Vogtland bis über das Elbtal in die Oberlausitz hinein. Da gibt es die relativ wenigsten Wolken, viel Sonne, dagegen aber trotzdem nur Temperaturen so bis 23 Grad, 24 jetzt gerade in Kreischa. Es ist noch möglich, bis auf 25 Grad zu kommen.
4: Das sind die Aussichten. Danke, Renato Bodenburg.
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4: Und auch in der kommenden halben Stunde reden wir mit, und zwar mit Ali Fatollah Nejad, Politikwissenschaftler, der uns einordnen soll, was die jüngsten gegenseitigen Angriffe im Konflikt zwischen den USA und dem Iran bedeuten. Das Gespräch gleich nach den Nachrichten hier bei MDR Aktuell.
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7: Um 13.30 Uhr mit Ines Herrmann. Der Bundestag kann morgen wie geplant über das Krankenkassenspargesetz abstimmen. Das Bundesverfassungsgericht wies die Eilanträge von Grünen und Linken gegen die Verabschiedung ab. Sie hatten eine zu kurze Beratungszeit geltend gemacht. Die schwarz-rote Koalition habe kurzfristig noch zahlreiche Änderungsanträge eingebracht. Man brauche mehr Zeit, sie zu prüfen. Das Gericht folgte den Argumenten der Opposition nicht. Auch der Eilantrag der Linken gegen die Abstimmung über das neue Heizungsgesetz wurde abgewiesen. Die britische Sängerin Bonnie Tyler ist tot. Wie ihre Familie mitteilte, starb die 75-Jährige in einer Klinik in Portugal. Tyler war bekannt für ihre raue Stimme. Ihren ersten Hit hatte sie Ende der 1970er Jahre mit Lost in France. Danach folgten Welthits wie It's a Heartache und Total Eclipse of the Heart. Besonders viele Fans hatte die Sängerin in Deutschland. In der DDR trat sie im Berliner Friedrichstadtpalast und in der Fernsehshow Ein Kessel.

0: Buntes auf. Songs von ihr wurden auch vom DDR-Plattenlabel Amiga veröffentlicht. Im Mai musste sie ihre letzte Tournee wegen einer Darm-OP abbrechen. Bundeskanzler Friedrich Merz hat im Bundestag die bisherige Bilanz seiner schwarz-roten Koalition verteidigt. In seiner Regierungserklärung sagte Merz, das Ziel sei ein wirtschaftlich starkes, sozial gerechtes und verteidigungsfähiges Deutschland. SPD-Fraktionschef Matthias Mirsch räumte ein, dass es in der Gesellschaft viel Widerstand gegen Reformen im Gesundheits- und Sozialbereich gibt. Die Koalition lasse sich ihre Erfolge aber nicht kleinreden. AfD-Chef Tino Chrupalla warf Merz vor, Reformen zu verschleppen und Familien zu belasten. Die Grünen sprachen von einer Politik der sozialen Kälte. Zudem agiere Wirtschaftsministerin Katharina Reiche wie ein Brandbeschleuniger für die Klimakrise. Die Hitzewelle im Juni hat nach Einschätzung von Forschern tausende Menschen in Deutschland das Leben gekostet. Wie das Robert-Koch-Institut in einem Modell errechnete, gab es mindestens 5.100 Hitzetote. Mehr als 4.300 Menschen seien allein in der letzten Juniwoche hitzebedingt gestorben. Das Statistische Bundesamt geht sogar von noch höheren Zahlen aus. Demnach starben in der letzten Juniwoche 6.800 Menschen mehr als sonst üblich. Das waren die Nachrichten. Das Wetter mit den Temperaturen: in Dresden wolkenlos 21 Grad, Eisenach bedeckt 18, in Erfurt bedeckt bei 18 Grad, Gardelegen stark bewölkt 18, Hoyerswerda wolkig 20 Grad, in Magdeburg bedeckt 18, Neuhaus am Rennweg bedeckt 16 Grad, Oschatz wolkenlos 22, Plauen ebenfalls wolkenlos bei 22 Grad und in Wernigerode bedeckt bei 17 Grad. Am Nachmittag in Sachsen-Anhalt und Thüringen teilweise viele Wolken, sonst gibt's Sonne, es bleibt trocken. Dazu ist es recht windig bei 21 bis 25 Grad. In der kommenden Nacht dann aufgelockert und trocken, am Morgen stellenweise Nebel, die Tiefstwerte 14 bis 10 Grad. Morgen viel Sonne, einige Wolken und trocken, maximal dazu 24 bis 29 Grad. MDR aktuell Verkehrsdienst, die A2 Richtung Berlin ist zwischen Allerengersleben und Eisleben nach einem Unfall gesperrt, zurzeit Stau bis Marienborn-Helmstedt. A4 Richtung Frankfurt zwischen Hermsdorfer Kreuz und Jena Zentrum, 5 Kilometer Stau wegen Bauarbeiten. A13 Richtung Dresden zwischen Baruth-Mark und Freiwalde, Stau wegen Bauarbeiten und Vorsicht auf der A14 Richtung Dresden zwischen Grimma und Mutschen, eine ungesicherte Unfallstelle auf der linken Fahrspur. Geblitzt wird auf der A4 Frankfurt Richtung Dresden zwischen Hohenstein-Ernsthal und Limbach-Oberfrohna, auf der A9 Richtung München zwischen Niemeck und Kleinmarzehns und auf der A36 Richtung Braunschweig in Höhe Wernigerode-Nord. Soweit der MDR aktuell Verkehrsdienst. Die Zeit 13.34 Uhr.
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2: Mit Jan Krüger im Studio. Guten Tag. Vor nicht mal 3 Wochen haben die USA und der Iran das Rahmenabkommen vereinbart mit einem Ende der gegenseitigen Angriffe, um dann in 60 Tagen die großen Fragen zu klären, vom iranischen Atomprogramm bis hin zu den Sanktionen der USA. Aber mit der Waffenruhe ist es vorbei. Es gibt sowohl US-amerikanische Angriffe auf iranische Hafenstädte, ebenso iranische Angriffe auf Nachbarländer, in denen die USA Stützpunkte unterhalten. US-Präsident Trump erklärte das Rahmenabkommen bereits gestern für hinfällig. Müssen wir uns nun also auf einen langfristigen Konflikt einstellen, auf weitere gegenseitige Angriffe und wirtschaftliche Verwerfungen aufgrund der Straße von Hormuz? Darüber spreche ich nun mit Ali Fatollah Nejad, Politikwissenschaftler und Direktor am Center for Middle East and Global Order, einer Denkfabrik in Berlin. Guten Tag.
3: Guten Tag.
2: Beim Wort langfristig kann man natürlich ein bisschen stolpern. Die USA und der Iran sind seit 1979 in einem Konflikt miteinander. Ist denn das, was dieses Jahr passiert, eine neue Geschichte oder nur ein weiteres Kapitel in dieser langen Geschichte?
3: Es ist auf jeden Fall ein weiteres, aber ein größeres Kapitel oder ein wichtigeres Kapitel. Wir haben noch nie einen solch einen großen Krieg gehabt zwischen den beiden, Iran, die Islamische Republik Iran gegen die globale Supermacht USA, aber auch die regionale Supermacht Israel, sodass sich das Regime in Iran in einem Existenzkampf befunden hat. Aber die Israelis und die Amerikaner haben es nicht gewusst, ihre militärische Dominanz zu übersetzen in einen politischen und strategischen Sieg. Und wir sehen, wie fragil die Situation auch trotz einer angekündigten Waffenruhe ist.
2: Diese 60 Tage, die das Rahmenabkommen vorsieht, rechnen Sie diesen 60 Tagen noch Chancen zu, um diese großen Fragen zu klären, die dahinter stehen?
3: Das wird, glaube ich, sehr, sehr schwierig. Da müsste man ins Detail gehen, wie es genau ausschauen könnte, ob die iranische Seite überhaupt bereit ist, nukleare Konzessionen bezüglich des Atomprogramms zu geben, im Gegensatz zu Sanktionslockerungen. Da gibt es innerhalb der Machthaber in Iran durchaus sehr mächtige Stimmen, die da sagen, das ist für uns indiskutabel. Und darüber hinaus gibt es natürlich eine große Reihe von anderen sicherheitspolitisch relevanten Themen, vor allen Dingen die Situation um die Meerenge von Hormuz und auch das iranische Raketenprogramm und die iranische Unterstützung für regionale Milizen, die ohnehin nicht Teil der Absichtserklärung zwischen USA und Iran sind.
2: Schauen wir mal auf die Interessen der beiden Konfliktpartner. Beim Iran hat man so ein bisschen den Eindruck, die Eskalation zu Beginn des Jahres hat dem Regime sogar in gewisser Weise helfen können, seine Macht zu festigen. Besteht da vielleicht sogar die Gefahr, dass das Regime gar kein Interesse hat an einer Einigung?
3: Ich glaube, zunächst einmal würde ich sagen, dass dieses Narrativ, das sehr, sehr dominant auch im Westen ist, dass das Regime gestärkt hervorgekommen ist, aus diesem großen Krieg etwas mit Fragezeichen versehen muss, weil es gibt sehr viele große Krisen innerhalb des Landes. Es gibt eine sehr stärkere Elitenrivalität im Zuge der Enthauptungen von militärischen und politischen Führern. Dann gibt es eine riesengroße ökonomische Krise. Also all das wird das Regime auch wieder heimsuchen und die Unzufriedenheit innerhalb der iranischen Bevölkerung ist sehr, sehr groß. Auf der anderen Seite sehen wir, dass außenpolitisch und sicherheitspolitisch die Islamische Republik versucht, eine Art Souveränität über die Meerenge von Hormuz durchzuboxen mit Angriffen auf die internationale Schifffahrt dort. Und wir haben nicht nur diese Angriffe vom Dienstag gegen den katarischen Flüssiggastanker und gegen ein saudisches Schiff, sondern wir haben ja auch eine Attacke Irans Ende Juni gegen ein Schiff mit der singapurischen Beflaggung. Also es gibt durchaus dieses Ziel innerhalb von Ultra-Hardlinern, von machtvollen Gruppen, dass man versucht, seine Interessen durchzuboxen, und man eher weniger interessiert ist an einer diplomatischen Einigung oder auch die zu einer wahrhaften Wiedereröffnung der Meerenge von Hormuz führen könnte.
2: Demgegenüber sagt der US-Präsident, das Regime in Teheran wolle weiterhin unbedingt einen Deal machen, sagt er zumindest öffentlich. Was könnte denn dafür sprechen oder wie könnte man denn zumindest noch eine Einigung befördern?
3: Der US-Präsident hat durchaus gesagt, dass die Verhandlungen erstmal weitergehen sollen. Allerdings stehen sie natürlich vor dieser großen Eskalation, die wir jetzt in diesen Stunden und Tagen gesehen haben, vor noch schwierigen Vorzeichen als ohnehin schon. Interessant ist, dass Irans Attacke auf den Flüssiggastanker Katars galt. Und Doha ist ja just der Ort, also die katarische Hauptstadt, wo die iranische Seite wo die Verhandlungen zwischen Iran und den USA stattfinden. Also all das ist sehr, sehr viel komplizierter geworden. Es ist vollkommen unklar, wie es weitergeht. Die iranische Seite und das iranische Regime beharrt, dass Milliardengelder freikommen von eingefrorenen iranischen Geldern. Da gibt es sicherlich noch nicht sehr viel Bewegung beziehungsweise noch keine absolute Freigabe nach dem Gusto des Regimes in Iran. Und es ist auch vollkommen unklar, ob es, wie ich bereits gesagt habe, zu nuklearen Konzessionen gibt. Eher steht zu befürchten, dass die iranische Seite versucht, auf Zeit zu spielen. Und man wartet, dass man diesen diplomatischen Prozess, wenn es sogar geht, bis zum Ende der Amtszeit von Trump quasi verzögert. Aber all das ist natürlich mit großen Risiken auch verbunden, dass es immer wieder zu militärischen Schlägen zwischen den beiden Seiten kommen kann.
2: Sagt der Politikwissenschaftler Ali Fatollah Nejad hier im Gespräch bei MDR Aktuell. Vielen Dank dafür. 13:41 Uhr ist es damit.
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5: Mit Philipp Weiskirch und für uns geht's jetzt in die Pyrenäen bei der Tour de France. Die 6. Etappe läuft 186 Kilometer, ist sie lang. Ja, gestern war es ein Tag für die Sprinter, heute ist es demzufolge einer für die Kletterer. Mittendrin unser Reporter Holger Gerska. Holger, ja, gib uns mal einen Überblick bitte. Seit einer Stunde, seit einer guten ist das Fahrerfeld unterwegs. Wie stellt sich die Rennsituation aktuell dar?
6: Ja, bisher war es ziemlich flach. Jetzt kommt die erste Bergwertung des Tages. Es ist die mit Abstand leichteste. Die erste von 5 gehört zur leichtesten Kategorie. Es geht nur 2 Kilometer berghoch. Und die beiden, die an der Spitze des Feldes eine reichliche Minute Vorsprung haben, die haben in diesem Augenblick das Klettern eröffnet. Es ist der Mann im grünen Trikot des besten Sprinters, wie man ja gemeinläufig sagt, ist eigentlich ja das Trikot des vielseitigsten Fahrers. Und Mats Pedersen ist vielseitig. Er hat eine Etappe gewonnen, die über Berge ging. Und er hat natürlich auch im Massensprint gestern eine gute Rolle gespielt. Und nicht zufällig dieses grüne Trikot. Er möchte seinen Vorsprung ausbauen. Denn direkt nach dieser Bergwertung kommt schon der Sprint. Und dann könnte er mit weiteren 25 Punkten natürlich seinen Vorteil ausspielen gegenüber einem wie Binyam Girmay oder einem wie Jasper Philipsen. Und deren Helfer haben lange an der Spitze des Feldes versucht, hohes Tempo zu fahren, um als Pedersen wieder einzuholen. Aber Pedersen hat eine starke Unterstützung mit dem Belgier Victor Campenaerts. Der fährt da an seinem Hinterrad. Es ist ein Teamkollege von Jonas Vingegaard und er könnte noch von entscheidender Bedeutung sein. Denn Vingegaards große Momente auf dieser Etappe sollen ja noch kommen, wenn es dann noch ein bisschen schwerer wird. Also wir haben noch insgesamt 136 Kilometer. Gleich ist die erste Bergwertung passiert und der Vorsprung 1 Minute 17 für Victor Campenaerts. Und für Mats Pedersen vor einem Hauptfeld, in dem sich die Favoriten befinden und darunter natürlich auch Florian Lipowitz, der Vorjahresdritte.
5: Der Deutsche, genau so ist es. Ja, sind wir sehr gespannt, wie sich das heute entwickelt. Wird uns auf jeden Fall noch ein paar Stunden begleiten. Diese 6. Etappe der Tour de France in einer Stunde sind wir wieder drüben bei Holger Gerska. Damit der Blick rüber zum Fußball. Gestern war spielfrei. Ja, da stellt sich immer noch die Frage, wie konnte das eigentlich passieren, Donald und Gianni, dass gestern kein Ball gerollt ist in Nordamerika. Aber heute geht's ja weiter. Die Viertelfinalbegegnungen stehen an. Das erste Duell zwischen Frankreich und Marokko heute Abend um 22 Uhr. Und bei den Marokkanern, da gibt's einen ganz jungen, talentierten Spieler. Den Namen spreche ich jetzt nicht aus, sondern das macht Tim Brockmeier für uns.
7: Ayoub Amaimouni Eshkuyab. Rechts außen, 21 Jahre, 1,79 groß, Linksfuß.
8: Chance pro Marocco. Gol! Gol! Marocco!
7: Vier Länderspiele bisher, spielt seine erste WM.
9: Bio.
7: Vor den Toren Barcelonas geboren, Eltern aus Marokko. Als er 10 ist, zieht die Familie nach Deutschland ins Ruhrgebiet. Mit 16 kommt er in die Nachwuchsakademie von Rot-Weiß Essen. Über Bielefeld geht's nach Erkenschwick in die Oberliga. 2024 dann wechselt er nach Hoffenheim, spielte dort für die zweite Mannschaft in der dritten Liga.
9: Sein Verein.
7: Eintracht Frankfurt, erste Fußball-Bundesliga. Anfang diesen Jahres wechselte er zu den Hessen für gerade mal 200.000 Euro. Brauchte 0 Anlaufzeit, machte 17 Spiele, erzielte 2 Tore, bereitete 3 vor.
9: Skills.
7: Ein echter Instinktkicker, der auf den Bolzplätzen Kataloniens gelernt hat. Dribbeln, Tempo, 1 gegen 1, Explosivität, Dynamik, hohes taktisches Verständnis. Amaimouni ist Marokkos Versprechen für die Zukunft. Sein Marktwert knallte in nur 6 Monaten auf 12 Millionen Euro hoch.
9: Good to know.
7: Im Mai lud ihn Marokkos Nationaltrainer Mohamed Ouahabi zu einem Schnupperlehrgang ein, war sofort begeistert und nominierte Amaimouni völlig überraschend für die WM. Im ersten Gruppenspiel gegen Brasilien kam er sofort zum Einsatz. Es war sein erst 3. Länderspiel, keine 2 Jahre, nachdem er noch in der 5. Liga gekickt hat.
9: Fun Fact.
7: Weil schon zu seiner Zeit in Erkenschwick keiner seinen komplizierten Namen richtig aussprechen konnte, wurde ihm der Spitzname Jupp verpasst. Jetzt nennen ihn alle so, selbst in der Nationalmannschaft.
9: Die Prognose.
7: Marokko ist das Dark Horse im Viertelfinale und selbst gegen Frankreich nicht chancenlos. Unabhängig vom Ausgang. Flügelflitzer Jupp hat in der Nationalelf wie in der Bundesliga eine große Zukunft vor sich.
5: Tim Brockmeier mit diesem kleinen Porträt über einen marokkanischen Shootingstar. Vielleicht spielt er auch heute Abend eine Rolle im Viertelfinalduell bei der Weltmeisterschaft. 22 Uhr geht's los, Frankreich gegen Marokko. 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
10: 13.45 Uhr ist es damit. Unser Top-Thema zur Stunde. Der Bundestag wird morgen wie geplant über das Krankenkassenspargesetz abstimmen können. Das Bundesverfassungsgericht wies Eilanträge von Grünen und Linken dagegen ab. Sie hatten eine zu kurze Beratungszeit geltend gemacht. Weitere Meldungen jetzt mit Ines Herrmann.
0: Die Bundesregierung plant ein Modellprojekt zum frühzeitigen Schwimmunterricht für Kinder. In den nächsten 3 Jahren sollen dazu lokale Initiativen etwa aus Schulen, Kitas und Schwimmvereinen mit bis zu 20 Millionen Euro unterstützt werden. Der Haushaltsausschuss des Bundestags gab heute für die Pläne grünes Licht. Die Kulturstiftung Thüringen fördert in diesem Jahr zeitgenössische Kunst und Kultur im Freistaat mit 650.000 Euro. Die Stiftung erklärte, insgesamt würden 55 Projekte eine Förderung erhalten. Dazu gehörten das Musikfestival Kulturgarten Open Air in Thema, der Tanzgarten in Bad Frankenhausen und Theaterprojekte um das Simson-Moped in Suhl. Im spanischen Pamplona sind bei der dritten Stierhatz am Morgen 13 Menschen verletzt worden, darunter ein US-Amerikaner. Nach Angaben der Veranstalter erlitten sie Prellungen, Quetschungen, Schnittwunden und Knochenbrüche. Bei dem Fest werden traditionell Kampfstiere durch die Altstadt getrieben. Das Wetter heute Nachmittag im Westen teilweise dichte Wolken, sonst Sonne und trocken, 21 bis 25 Grad. In der Nacht aufgelockert und trocken, gegen Morgen bildet sich stellenweise Nebel. Die Tiefstwerte liegen bei 14 bis 10 Grad. Morgen dann meist viel Sonne und trocken bei 24 bis 29 Grad. MDR aktuell Verkehrsdienst A2 Richtung Berlin. Die Autobahn ist zwischen Alleringer'sleben und Eisleben nach einem Unfall gesperrt. Zurzeit Stau bis Marienborn-Helmstedt. A4 Richtung Frankfurt zwischen Hermsdorfer Kreuz und Jena Zentrum 5 Kilometer Stau wegen Markierungsarbeiten. A13 Richtung Dresden zwischen Barhut-Mark und Freiwalde 11 Kilometer Stau wegen Bauarbeiten. Und Vorsicht auf der A14 Richtung Dresden zwischen Grimma und Mutschen, eine ungesicherte Unfallstelle auf der linken Fahrspur. Soweit der MDR Aktuell Verkehrsdienst, die Zeit 13.47 Uhr.
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10: Durch Hitze sind in Deutschland nach Schätzungen in diesem Jahr schon mehr als 5.100 Menschen gestorben. Das Robert-Koch-Institut berechnet das wöchentlich und hat heute dazu seine aktuellen Zahlen veröffentlicht. Corinna Hennig informiert.
4: Damit liegt nun auch die Zahl der Hitzetoten für die Woche ab dem 22. Juni vor, in der es an manchen Orten in Deutschland über 40 Grad heiß geworden war. Die Erhebungen veröffentlicht das Robert-Koch-Institut immer mit einem Verzug von 1,5 Wochen. Fast 4/5 der gesamten Hitzetoten, also mehr als 4.000 Menschen, fallen demnach allein auf die letzte Juniwoche. Die bundesweite Wochenmitteltemperatur lag da bei 26,4 Grad. Der allergrößte Anteil der Hitzetoten war 75 Jahre und älter. Die Ermittlung der Todesfälle durch Hitze ist nicht ganz einfach, weil sie als Todesursache nicht auf dem Totenschein erfasst wird. Medizinisch ist ein Zusammenhang zwischen anhaltender großer Hitze und Herz-Kreislauf-Erkrankungen aber lange bekannt. Statistisch wird die Zahl der Hitzetoten deshalb durch die sogenannte Übersterblichkeit erfasst. Das heißt, die Sterblichkeitsrate wird verglichen mit Zeiträumen ohne große Hitze. Im Jahresvergleich zeigt sich, in diesem Jahr sind innerhalb der ersten 6 Monate schon mehr Menschen infolge großer Hitze gestorben als jeweils in den gesamten 12 Monaten der vergangenen 6 Jahre. 2018 gab es im ganzen Jahr mehr als 8.000 Hitzetote.
10: Nach dem Urteil im Fall des getöteten Zugbegleiters in Rheinland-Pfalz reagieren die Familie und auch Bahnmitarbeiter empört. Das Landgericht Zweibrücken hatte den von der Staatsanwaltschaft angeklagten 26-Jährigen heute zu 10 Jahren Haft verurteilt. Die Staatsanwaltschaft hatte 12 gefordert. Alexandra Dietz mit ersten Reaktionen.
11: Ein Sicherheitsmanager der DB Regio Mitte zeigte sich entsetzt von dem viel zu niedrigen Urteil. Er habe gehofft, dass das Landgericht Zweibrücken den Strafrahmen für Körperverletzung mit Todesfolge wenigstens voll ausschöpfen würde, also 15 Jahre. Die Bahnkollegen hätten sich von dem Urteil eine Signalwirkung nach außen erhofft, man sei schließlich kein Freiwild. Dass es anders gekommen ist, sei sehr enttäuschend. Auch der Anwalt der Angehörigen von Serkan Çalar spricht von einem ungerechten Urteil. Es sei ein weiterer Schlag ins Gesicht der Familie und aller Menschen, die fürs Gemeinwesen arbeiten und sich täglich in Gefahr begeben. Die Familie kündigte an, dass sie das Urteil vor dem Bundesgerichtshof anfechten wollen. Der Zugbegleiter und zweifache Familienvater Serkan Çalar wurde im Februar nach einer eskalierten Ticketkontrolle mit mehreren Schlägen ins Gesicht niedergestreckt. Er starb später im Krankenhaus an einer Hirnblutung.
10: Soweit Alexandra Dietz. Wer einen Job haben will, muss oft mobil sein. In Städten kann sie oder er das Fahrrad nutzen oder Bus und Tram. Auf dem Land ist man dann aber oft aufs Auto angewiesen. Der erforderliche Führerschein kann aber gerade für junge Leute zum finanziellen Problem werden. Aber auch hierfür gibt es kreative Lösungen, von denen zumindest Ann-Kathrin Beck zu berichten weiß.
12: Seit 6 Uhr morgens steht die Auszubildende Jessica Köhler bereits in der Werkstatt. Denn um 10 Uhr hat sie während der Arbeitszeit anderes vor. Sie macht ihren Führerschein und der Betrieb, in dem sie ihre Ausbildung macht, übernimmt die Kosten. Die ARD Plus Minus Redaktion hat sie dabei begleitet.
13: Bei 4.000 Euro, das ist ja dann schon nochmal eine ganz schöne große Summe für einen Führerschein. Es ist schon schwer, so das alleine hinzubekommen.
12: So wie Jessica geht es vielen jungen Menschen. Auch Nils Walter könnte sich den Führerschein von seinem Ausbildungsgehalt nicht leisten.
14: Bei mir ist halt das Problem, dass meine Mutter alleinerziehend ist mit 3 kleinen Geschwistern. Also ich müsste das dann für mich selber stemmen und ich kann es selber auch nicht mit dem Lehrlingsgehalt.
12: In der Metallbaufirma in Meißen, in der Jessica und Nils arbeiten, ist der Führerschein allerdings Voraussetzung. Die Monteure sind bundesweit im Einsatz und fahren viel. Deshalb übernimmt der Betrieb für seine beiden Auszubildenden die Führerscheinkosten. Für Kai Böhm, stellvertretender Geschäftsführer bei Graf Metallbau, ist das selbstverständlich.
15: Wir schlagen 2 Fliegen mit einer Klappe. Einmal tun wir den Jugendlichen natürlich unheimlichen Gefallen, weil Führerschein ist hier in unserer Region noch unbedingt notwendig. Und natürlich für uns sind die dann wertvolle Mitarbeiter.
12: Dass sich an der teuren Fahrerlaubnis etwas ändern muss. Immerhin haben sich die Kosten fürs Fahren, Lernen in den letzten 20 Jahren verdoppelt, erkennt auch die Bundesregierung. Bundesverkehrsminister Patrick Schnieder hat eine Führerscheinreform angekündigt. Die Ausbildung soll insgesamt einfacher und damit günstiger werden.
16: Der erste Impuls war, dass es zu teuer geworden ist. Also schauen wir, was können wir bei uns vereinfachen, entschlacken und damit auch preiswerter machen. Anderswo geht es günstiger.
12: In Frankreich kostet der Führerschein im Durchschnitt nur etwa 2.000 Euro, rund halb so viel wie hierzulande. Wie das möglich ist, zeigt ein Blick nach Paris. Die 17-jährige Camille sitzt am Steuer, obwohl sie noch keinen Führerschein besitzt und sammelt Fahrerfahrung. Neben ihr sitzt ihr Vater, begleitet das Fahren schon vor der Führerscheinprüfung und nicht erst mit bestandener Fahrerlaubnis. Dieses Konzept ist in Frankreich seit den 80er Jahren fester Bestandteil. Zurück nach Meißen. Auch Unternehmer Kai Böhme sieht Einsparpotenziale in Deutschland. Zum Beispiel durch begleitetes Fahren im geschützten Raum, also ähnlich wie es in Frankreich der Fall ist.
15: Bestimmte Dinge wie Rückwärtsfahren, Entladen, Beladen, Anhänger fahren, Anhänger üben. Viele Firmen haben Grundstücke, wo sie das auf ihr eigenes Grundstück üben können. Vielleicht kann man solche Sachen auch entlasten und vielleicht kann man das auch in die Fahrschulausbildung einbringen.
12: Fest steht, eine Führerscheinreform soll kommen. Noch in diesem Jahr will Bundesverkehrsminister Schnieder einen Gesetzentwurf vorlegen. Widerstand kommt allerdings bereits aus den Reihen der Fahrlehrer.
10: Wir schauen kurz mal in die Provence und atmen den Duft von weiten Lavendelfeldern ein. Aber vielleicht muss man gar nicht so weit reisen. Auch im Osten von Thüringen gibt es nämlich lila leuchtende Lavendelfelder. Aber dafür ist am Ortsrand von Lohmer, einem Ortsteil von Nöbdenitz, sogar selbst Pflücken erlaubt. Katrin Welzel berichtet.
17: Es ist zugegeben nicht das ideale Lavendelwetter. Ein bisschen zu regenfeucht noch für den perfekten Duft, aber die Augen können tanken. Immer wieder wogen die Lavendelblüten ran, reichen mir so ungefähr kurz übers Knie. Und mittendrin im violetten Meer steht Gerald Knötsch, der Chef des Kräuteranbaus der Agrargenossenschaft hier in Nöbdenitz. Denn die hat vor 3 Jahren das Feld angelegt. Warum eigentlich?
18: Das war ein Versuchsprojekt an 6 Standorten insgesamt in Thüringen. Um zu sehen, lohnt das, dass der Lavendel auch wächst, dass er ordentliche Bestände werden. Und ich denke, das haben wir bewiesen.
17: Es ist ein absolutes Gesumme um uns herum. Hummeln, Bienen. Ich mit meiner Allergie muss ein bisschen aufpassen, aber einmal drüber streicheln, das muss einfach sein. Ach, herrlich.
18: Ja, die Insekten, es ist ganz schönes Gewusel drin. Die Wildbienen, die fliegen auch bei kälteren Temperaturen, sodass das schon angenommen wird. Gerade in der jetzigen Zeit, wo der Lavendel so wunderschön blüht.
17: Und wenn wir uns umdrehen, sehe ich gerade eine Mutti mit ihrer Tochter.
19: Ich bin gerade hier und will mir ein kleines Sträußchen pflücken. Was treibt sie denn her? Eine Freundin von mir hat mir das empfohlen hier.
20: Und wird es jetzt das Foto oder wird es ein Strauß?
19: Beides.
21: Lavendel.
19: Ein Foto wie aus dem Urlaubsalbum. Ja, und natürlich wird auch ein bisschen selbst gepflückt, denn das habe ich vorne auch gelesen, Herr Knütsch. Selbstpflücken ist angesagt.
18: Wir haben das jetzt seit dem Wochenende zum Selbstpflücken hier angelegt und hoffen, dass auch in der Kasse des Vertrauens ein bisschen was ankommt. Es wird sehr gut angenommen. Man sieht schon einige Stellen, wo was abgepflückt wurde.
19: Na dann, ran mit der Nase an den Lavendel, ein Sträußchen Urlaubsfeeling aus der Ostthüringer Provence. Provinz passt immer.
10: Katrin Welzel war dort. Die großen Fußballstars kicken derzeit noch immer bei der WM in den USA. Aber der durchaus auch talentierte Nachwuchs, der ist unter anderem im Waldpark Grünheide bei Auerbach anzutreffen. Dort läuft aktuell die Fußballferienschule Vogtland. Ein Camp, das es seit 35 Jahren gibt und an dem insgesamt 180 Mädchen und Jungs aus ganz Mitteldeutschland teilnehmen. Bernd Schädlich hat einige von ihnen beim Training begleitet.
22: Sehr gut, gut Verteidiger!
10: Dribbling, Zweikämpfe, Passspiel. Wenn die Nachwuchskicker der Fußballferienschule Vogtland dem Ball hinterherjagen, dann ist für sie die Welt rundum in Ordnung.
23: Mir macht einfach Fußball sehr viel Spaß.
24: Ich bin auch jetzt schon das vierte Jahr in Folge hier.
25: Weil man halt immer was Sinnvolles macht, außer nur auf dem Handy klotzen.
26: Man kann hier mehr üben als so ein Training und ich finde es einfach toll hier.
10: Beim Zuschauen leuchten auch die Augen von Volkhard Kramer. Er hat die Fußballferienschule 1992 aus der Taufe gehoben und mit einer Mischung aus Sport und aktiven Ferienerlebnissen zum Erfolg gemacht.
27: Offensichtlich passt das Konzept. Kinder, die da waren, kommen wieder. Viele Kinder, deren Eltern auch schon da waren, die Eltern haben das Erlebnis im Waldpark gehabt und reichen es jetzt sehr gerne auch ihren eigenen Kindern weiter. Das ist schon so.
10: Trainer Tomáš Künzel ist nicht nur von der Atmosphäre im Camp begeistert. Der Tscheche war Profi bei Dynamo Dresden, ist inzwischen Nachwuchsleiter beim tschechischen Erstligisten FK Teplice und hat daher ein Auge für echte Talente.
28: Es ist ein ganz großes Mix aus ganz jungen Kindern. Es sind auch drei Mädels hier im Camp, wie die halt das Feuer in sich haben und Fußball verrückt sind. Das ist einfach super toll. Potenzial ist sehr groß.
10: Cheforganisator Volkhard Kramer sieht es ähnlich.
27: Es gibt hier Kinder in dem Kreis der Trainierenden, von denen ich der Meinung bin, die schaffen es bis ganz oben.
10: Es wäre nicht das erste Mal. Auch Ex-Nationaltorhüter Renny Adler oder Fußballweltmeisterin Anja Mittag haben als Kinder in Grünheide mittrainiert, erzählt Kramer. Natürlich ist auch die aktuelle Weltmeisterschaft großes Thema im Camp. Zum Abschneiden der deutschen Nationalmannschaft gibt's von den jungen Kickern klare Kante.
29: Der ist scheiße gespielt. Das ist schlimm.
30: Ja, war halt schon ein bisschen kacke, damit die rausgeflogen sind. Aber die hätten gegen die Franzosen, denke ich, eh nicht gewonnen.
10: Dass die derzeitigen Misserfolge der generellen Popularität des Fußballs und dem potenziellen Nachwuchs hierzulande schaden könnten, sieht Ferienschule-Chef Volkhard Kramer nicht.
27: Fußball ist so wunderschön, die Kinder werden immer wieder kommen. Und ich glaube, auch wenn man an einem Tiefpunkt angelangt ist, kann man ja nur noch nach oben gucken. Da wird Deutschland irgendwann auch wieder Europameister oder Weltmeister werden.
10: Wer weiß, vielleicht ist ja dann das eine oder andere Talent dabei, das in diesem Sommer in der Fußballferienschule Vogtland mitkickt.
5: Bernd Schädlich berichtete von dort. Wir kommen zum Wetter mit Renato Bodenburg. Kein schlechtes Wetter, um sich heute sportlich draußen zu betätigen, oder?
31: Ja, dafür ist es eigentlich ganz gut. Aber da müsste man vorrangig auch noch in Sachsen-Anhalt oder Thüringen sein, denn dort gibt es noch den meisten Schatten im Moment. Viel Sonnenschein dagegen vom Vogtland über die Region Mittelsachsen bis nach Ostsachsen, also in Sachsen generell. Dort reichen die dichten Wolken aus Sachsen-Anhalt nur noch so bis in die Region Leipzig mit hinein. In Thüringen lichtet sich das Ganze so allmählich. Aber auch wenn man in Sachsen-Anhalt so ein bisschen in den Süden schaut, gibt es jetzt dort so langsam bis zum Harz auch ein paar Auflockerungen mehr. Und das kommt jetzt allgemein so ein bisschen in Gang, sodass wir also dort auch noch im Laufe des Nachmittags ein paar größere Wolkenlücken haben und etwas Sonnenschein bekommen.
5: Dann lass uns mal auf die nächsten Tage schauen. Wie geht's weiter?
31: Da wird der Sonnenschein ein bisschen mehr vertreten sein. Unser Hochdruckgebiet baut sich weiter auf und wird weiter wetterbestimmt sein über das Wochenende hinaus. Und damit haben wir dann morgen zumindest zu Tagesbeginn einige Nebelfelder, die sich aber auch dann recht rasch auflösen. Und nach denen gibt's dann Sonne. Eine ganze Menge Sonnenschein, nur ein paar wenige Wolken und es bleibt trocken. Und zum Wochenende gibt es dann zeitweise mal ein paar Quellwolken mit dazu. Aber alles in allem ist es hochsommerlich, Temperaturen steigen an, morgen bis auf 29 Grad und am Wochenende bis auf 30.
5: Soweit die Aussichten. Danke, Renato Bodenburg. In der kommenden halben Stunde schauen wir nach Zwickau, denn heute berät der VW-Aufsichtsrat, welche VW-Werke schließen müssen. Zwickau ist nach Medienberichten davon betroffen, die Mitarbeiter protestieren. Wir schauen live zu unserem Reporter, der am Werk ist. Und die Ukraine soll Patriot-Abwehrraketen selber bauen, auch das ist ein Thema nach 14 Uhr.
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0: Um 14 Uhr mit Ines Hermann. Der Bundestag kann morgen wie geplant über das Krankenkassenspargesetz abstimmen. Das Bundesverfassungsgericht wies die Eilanträge von Grünen und Linken gegen die Verabschiedung ab. Sie hatten eine zu kurze Beratungszeit geltend gemacht. Die schwarz-rote Koalition habe kurzfristig noch zahlreiche Änderungsanträge eingebracht. Man brauche mehr Zeit, sie zu prüfen. Das Gericht folgte den Argumenten der Opposition nicht. Auch der Eilantrag der Linken gegen die Abstimmung über das neue Heizungsgesetz wurde abgewiesen. In Deutschland hat es im Frühjahr einer Studie zufolge so viele Firmenpleiten gegeben wie seit 21 Jahren nicht mehr. Wie das Leibniz-Institut für Wirtschaftsforschung Halle mitteilte, wurden von April bis Juni insgesamt fast 5000 Insolvenzen gemeldet. Das ist der höchste Stand seit dem zweiten Quartal 2005. Das EWH erklärte, der Anstieg erfasse nahezu alle Bereiche, betroffen seien viele Branchen und Regionen. BAföG-Empfänger müssen ein halbes Jahr länger auf eine Erhöhung der Wohnkostenpauschale warten. Wie Politiker von Union und SPD in Berlin mitteilten, wird die Förderung statt im Oktober erst im April 2027 angehoben werden. Dann solle es für Studenten, die nicht mehr bei ihren Eltern wohnen, einen Wohnkostenzuschuss von maximal 440 Euro geben. Der Grundbedarf soll in zwei Schritten bis April 2029 auf das Niveau der Grundsicherung von 563 Euro monatlich steigen. Der Gerichtssaal im Prozess um den Weihnachtsmarktanschlag in Magdeburg soll möglicherweise eine Schwimmhalle werden. Nach Informationen von MDR Investigativ prüft die Stadt, ob sich das Gebäude mit einem Schwimmbecken ausstatten lässt. Das Justizgebäude war extra für den Prozess errichtet worden. Magdeburg sucht derzeit nach einer alternativen Trainingsstätte für seine Olympiaschwimmer. Ihre bisherige Trainingshalle ist wegen maroder Bausubstanz seit Ende Juni geschlossen. Die britische Rocklegende Bonnie Tyler ist tot. Wie ihre Familie mitteilte, starb die 75-Jährige in einer Klinik in Portugal. Tyler war bekannt für ihre raue Stimme, mit der sie in den 1970er und 1980er Jahren Welthits wie It's a Heartache sang. Die Künstlerin war in Ost- und Westdeutschland gleichermaßen beliebt und erfolgreich. Im Mai musste sie ihre Konzerttournee wegen einer Darm-OP abbrechen. Das waren die Nachrichten. Das Wetter mit dem Blick auf die Temperaturen: auf dem Brocken bedeckt und Nebel bei 10 Grad, in Chemnitz wolkenlos 19, Dresden wolkenlos 21 Grad, in Eisenach bedeckt 18, in Erfurt bedeckt bei 19 Grad, Fichtelberg wolkenlos 14 Grad, in Gera und Görlitz wolkig bei jeweils 20 Grad, Halle bedeckt 17, in Leipzig stark bewölkt 17 Grad, Magdeburg bedeckt 18 und in Meiningen bedeckt bei ebenfalls 18 Grad. Die Vorhersage heute Nachmittag: in Sachsen-Anhalt und Thüringen teilweise viele Wolken, sonst gibt's viel Sonne. Es ist trocken, dazu aber windig bei 21 bis 25 Grad. In der Nacht aufgelockert und trocken, am Morgen stellenweise Nebel, die Tiefstwerte 14 bis 10 Grad. Morgen viel Sonne, einige Wolken, kein Regen, maximal 24 bis 29 Grad. MDR-Verkehrsdienst, die A2 Richtung Berlin, ist zwischen Allerengersleben und Eisleben nicht mehr gesperrt. Zwei Fahrspuren sind wieder frei, zurzeit 7 Kilometer Stau bis Marienborn-Helmstedt. A4 Richtung Frankfurt zwischen Hermsdorfer Kreuz und Jena Zentrum 5 Kilometer Stau wegen Markierungsarbeiten. A13 Richtung Dresden zwischen Baruth-Mark und Freiwalde 11 Kilometer Stau wegen Bauarbeiten. A14 Richtung Dresden zwischen Grimma und Mutschen ist die linke Fahrspur nach einem Unfall blockiert und die B92 Plauen-Gera ist zwischen Abzweig Kohndorf und Elsterberg nach einem Unfall gesperrt. Geblitzt wird auf der A9 Richtung München zwischen Niemeck und Kleinmarzehns und auf der A71 Richtung Sangerhausen zwischen Dreieck Suhl und Suhl-Zellamelis. Soweit der MDR-Verkehrsdienst, die Zeit 14:04 Uhr.
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10: Mit Herrn Kröger, guten Tag. Was heute in Wolfsburg beraten wird, beschäftigt auch tausende Menschen in Sachsen. Der Aufsichtsrat von Volkswagen beschäftigt sich nämlich mit den Sparplänen des Konzernvorstands. Es geht um bis zu 100.000 Arbeitsstellen weltweit und um die Zukunft von 4 Werken in Deutschland, darunter auch das in Zwickau-Mosel. Dort sind vor einer guten halben Stunde viele Beschäftigte zusammengekommen, um gegen die Sparpläne der VW-Führung zu protestieren. MDR-Reporter Matthias Wetzel war vor Ort und ist mir jetzt live zugeschaltet aus Zwickau. Hallo Matthias.
2: Ja, hallo ins Studio.
10: Matthias, was ist gerade bei dir los? Wie viele Menschen sind da zusammengekommen zu diesem Protest, zu dieser Kundgebung?
2: Naja, die IG Metall hat ja heute deutschlandweit zu Protestaktionen vor allen VW-Standorten aufgerufen. Hier Zwickau, das ist der größte Standort in Sachsen. Hier ist dieser Aufruf von wirklich ungefähr 300, 400 Menschen, Mitarbeitern befolgt worden. Und nicht nur die VW-Beschäftigten standen hier vor dem Betriebstor, sondern es kam auch noch solidarische Reisegesellschaften, zum Beispiel aus Eisenach, vom Opel-Werk in Eisenach kam Gewerkschafter mit einem Sonderbus hier angefahren und es kamen auch ganz, ganz viele Zulieferer hier aus der Region, die sich hier angeschlossen haben, dieser Protestaktion vor dem VW-Werk.
10: Du hast sicherlich mit einigen von ihnen gesprochen. Wie äußern die sich heute?
2: Ja, ich habe mit vielen von den Kollegen und Kolleginnen hier gesprochen. Die Stimmung ist, ich sage mal so, ambivalent. Einerseits sagt man, wir sind hier ziemlich am Boden. Die Nachrichten, die uns jeden Tag vor allem auch aus der Presse erreichen, die sind ziemlich niederschmetternd. Auf der anderen Seite habe ich auch gemerkt, sind die Leute hier kampfbereit. Und das hat auch Thomas Knabel, der IG Metall-Chef hier von Zwickau, gesagt. Er hat gesagt, wir wollen hier klare Ansagen von der Konzernführung und nicht erst alles aus der Presse erfahren. Und er hat gesagt, wir werden diesen Standort verteidigen mit allem, was möglich ist. Er hat gesagt, es gibt zurzeit diese Friedenspflicht, das heißt also Streiks gibt es hier keine. Das war heute auch keine Arbeitsniederlegung, sondern es war nur eine kleine halbstündige Aktion. Er hat aber gesagt, wenn die Konzernführung hier nicht einlenkt, dann wird die Gewerkschaft, dann werden die Beschäftigten hier andere Seiten aufziehen.
10: Ja, nun drohen ja gerade diese klaren Ansagen heute nach der Aufsichtsratssitzung in Wolfsburg. Auf der anderen Seite gibt es sächsische Politiker, die sich für das Werk in Zwickau einsetzen wollen. Wie wappnen sich denn die Beschäftigten für diese Entscheidung heute? Wie konkret wollen sie denn danach weitermachen? Du hast es ja eben schon ein bisschen angedeutet.
2: Naja, die Beschäftigten machen sich natürlich Sorgen. Sie wissen nicht, wie es weitergeht. Die Pressemeldungen sprechen ja davon, dass 31 dieses Werk hier in Zwickau geschlossen werden könnte. Bis dahin ist noch ein bisschen Zeit. Das heißt also, dass die Gewerkschaft A versuchen wird, den Standort zu halten und B, wenn dieser Standort nicht gehalten werden kann, einen Sozialplan hier auszuarbeiten mit der Konzernspitze, dass hier soziale Härten nach Möglichkeit vermieden werden. Aber wie gesagt, darüber redet eigentlich ehrlich gesagt niemand gern hier über die Schließung. Die Kolleginnen und Kollegen, das sind ja hier insgesamt 8.000 hier am Werk in Zwickau, die wollen natürlich kämpfen, die wollen auch alles tun, haben sie gesagt, um diesen Standort zu halten. Sie haben gesagt, wir haben den Teil des Vertrags, der mit der Konzernführung geschlossen wurde, erfüllt. Jetzt ist die Konzernführung dran und sie soll sich auch ihrer Verantwortung bewusst werden. Und natürlich wird die Gewerkschaft auch alle politischen Möglichkeiten hier in Sachsen bzw. im Bund nutzen.
10: Matthias Wetzel war das, MDR-Reporter in Zwickau zur dortigen Protestkundgebung der IG Metall gegen die drohende Schließung des VW-Werks. Vielen Dank für die Informationen. 14.08 Uhr ist es jetzt und wir schauen nach Berlin. Dort steht die parlamentarische Sommerpause kurz bevor. Und kurz bevor das alles in die Pause geht, will die Bundesregierung noch einige Reformen verabschieden. Heute hat der Kanzler Friedrich Merz in seiner Regierungserklärung dazu Stellung genommen. Gabor Hallas berichtet über seine Rede und auch die Reaktion.
3: In Berlin beginnen die Ferien, bald auch im Bundestag.
4: Und das Wort zur Abgabe einer Regierungserklärung hat der Bundeskanzler.
3: Friedrich Merz stellt sich selbst und der Regierung ein Zeugnis aus.
6: Die Mitte liefert, sie arbeitet.
3: Da steht ein Kanzler, der Optimismus verbreiten will, sich beschwert, wenn andere das Land aus seiner Sicht schlecht reden.
6: Dass wir uns dabei auch den optimistischen Blick erlauben und nicht den verzagten. Denn wir haben allen Anlass, mutig zu sein, uns etwas zu trauen, uns und uns auch etwas zuzutrauen, liebe Kolleginnen und Kollegen.
3: Die Opposition will das nicht durchgehen lassen. AfD-Chef Tino Chrupalla wirft dem Kanzler vor, nicht zu wissen, was im Land vor sich geht.
7: Wo leben Sie eigentlich? Wo leben Sie eigentlich mit Ihren Äußerungen, mit Ihren Wünschen, die Sie hier verbreiten? Müssten ja Ihre Umfrageergebnisse durch die Decke gehen.
3: Das will wiederum die CSU nicht auf sich sitzen lassen. Alexander Hoffmann wirft der AfD vor, das Land schlecht zu machen.
8: Eben wie immer, sie quatschen unser Land in eine Depression. Sie quatschen die Menschen in eine Depression.
7: Wenn der Oppositionsführer hier eine Rede hält, dann redet er und quatscht nicht.
3: Katharina Dröge, Fraktionschefin der Grünen, spricht über das Thema Hitze, über die Menschen, die bei Temperaturen um die 40 Grad gestorben sind. Und sie wirft dem Kanzler vor, dazu zu schweigen.
9: Nicht einmal 5 Minuten, um den Angehörigen der Toten an diesem Hitzewochenende ihr Mitgefühl auszusprechen. Nicht einmal 5 Minuten des Danks an die Rettungskräfte, die an diesem Wochenende das Land aufrechterhalten haben. Ich finde, das wäre das Mindeste gewesen, Herr Merz, was Sie hätten tun müssen. Aber Sie sind auf Tauchstation gegangen und mich macht das fassungslos.
3: Wie schon bei der AfD liest der Kanzler nebenbei in seinen Papieren. Als die Grünen sprechen, dreht er sich weg und da wird es laut.
4: Entschuldigung, bitte. Jetzt hat die Abgeordnete Frau Dröge das Wort. Bitte. Nein, zu kommentieren.
3: Heidi Reichinek von den Linken wirft der Regierung vor, das Leben der Menschen unbezahlbar zu machen.
11: Und der Kanzler beschwert sich ernsthaft über die, Zitat, Kulturpessimisten, Untergangspropheten, Nöler, Nörgler, empörte Berufskritiker. Herr Merz, das ist Ihre Reaktion auf die Sorgen und Ängste der Menschen in diesem Land? Also eins muss man Ihnen lassen, Ihre katastrophalen Beliebtheitswerte, die haben sich wirklich redlich verdient.
3: Der Kanzler ist gerade vom NATO-Gipfel zurück und verkündet ganz nebenbei noch eine Nachricht.
12: Wir haben zudem am Rande des NATO-Treffens in Ankara mit der amerikanischen Regierung vereinbart, dass amerikanische Tomahawk-Raketen von uns erworben und in Deutschland stationiert werden.
3: Marschflugkörper, die Russland abschrecken sollen. Das geht fast unter. Die Regierung will mit Optimismus in den Sommer gehen, auch wenn es immer wieder gehakt hat. SPD-Fraktionschef Matthias Miersch lobt das Reformpaket.
13: Ja, auch da sind Dinge drin, die hätte ich nicht reingeschrieben, wenn ich alleine regieren würde. Aber so funktioniert nicht Demokratie. Am Ende haben wir aber ein Paket, meines Erachtens, was sich absolut sehen lassen kann.
3: Morgen ist der letzte Tag vor der Sommerpause. Auf dem Tisch liegt die Krankenkassenreform, wenn sie nicht noch gestoppt wird.
10: Gabor Hallas berichtete. Studierende blicken dagegen vor allem auf diese Entscheidung. Die geplante BAföG-Erhöhung soll kommen, aber später als ursprünglich versprochen und angekündigt. Sarah Beham berichtet.
0: Studierende, die nicht mehr bei ihren Eltern wohnen, sollten eigentlich schon ab diesem Wintersemester mehr Geld für die Wohnkosten bekommen. Statt 380 Euro künftig 440 Euro. Diese 60 Euro mehr kommen jetzt aber erst ab April nächsten Jahres. Darauf haben sich Union und SPD nach langem Streit geeinigt. Der Grund, zuletzt hieß es von der Union, man müsse aufgrund leerer Kassen sparen. Zur Einigung gehört auch, der Grundbedarf für Studierende soll steigen, und zwar in zwei Schritten. Von aktuell 475 Euro im Monat geht es zum nächsten Wintersemester hoch auf 503 Euro. Im Sommersemester 2029 dann auf 563 Euro. So viel also wie in der neuen Grundsicherung. Die zuständige Bundesforschungsministerin Dorothee Bär von der CSU sieht darin eine gute Nachricht für Studierende. Das Ministerium sei vorbereitet. Das entsprechende Gesetz soll noch im Juli auf den Weg gebracht werden. Trotz Wermutstropfen und späteren Erhöhungen als ursprünglich versprochen, sieht auch der Vorsitzende des Deutschen Studierendenwerks die Einigung von Union und SPD als wichtiges Signal an Studierende. Matthias Anbuhl sagte dem ARD-Hauptstadtstudio, nach Monaten der Unsicherheit gebe es jetzt zumindest eine Entscheidung. Zuletzt haben nur noch rund 613.000 Studierende und Azubis BAföG bekommen, so wenige wie seit fast 30 Jahren nicht mehr.
10: Wir blicken ins EU-Parlament. Das hat heute nämlich grundsätzlich den Weg freigemacht für die nötige rechtliche Grundlage der sogenannten Chat-Kontrolle Light. Eine chaotische Abstimmung war das und die Abgeordneten stimmten für eine befristete Ausnahme von europäischen Datenschutzregeln. Katrin Schmidt erklärt das alles.
14: Das heißt, Unternehmen wie Meta, also der Konzern hinter WhatsApp und Instagram, oder Microsoft und Google, könnten schon bald wieder in privaten Chats nach Hinweisen auf sexuellen Kindesmissbrauch suchen. Konkret also könnten sie die Kommunikation durch ein automatisiertes Verfahren laufen lassen, das auf Basis von technischen Daten Bilder oder Videos erkennt, die bereits als verbotene Darstellungen bekannt sind, um deren Weiterverbreitung zu unterbinden und diese zu melden. Dafür ist in Europa eine Ausnahme von EU-Datenschutzregeln nötig. Diese hatte es den Anbietern von Online-Kommunikation Kommunikation bereits seit Jahren und bis Anfang April erlaubt, auch privat gesendete Chats zu kontrollieren. Dann lief diese Ausnahmeregelung aus und das EU-Parlament hatte eine Verlängerung zunächst abgelehnt. Nach Druck von den Mitgliedstaaten und der Kommission hat das Parlament heute in einem Dringlichkeitsverfahren erneut abgestimmt. Dieses Vorgehen war unter den Fraktionen hoch umstritten, was zu einer recht chaotischen Abstimmung führte, die nun neben der grundsätzlichen Zustimmung einhergeht mit Änderungswünschen. Der Rat der Mitgliedstaaten muss nun entscheiden, ob er diesen Änderungsanträgen zustimmt. Falls nicht, wird ein Vermittlungsverfahren eingesetzt.
10: Soweit Katrin Schmidt. 14.15 Uhr ist es. 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Der Bundestag kann morgen, wie geplant, über das Krankenkassengesetz abstimmen. Das Bundesverfassungsgericht hat nämlich Eilanträge von Grünen und Linken zurückgewiesen. Beide Fraktionen hatten eine zu kurze Beratungszeit geltend gemacht. Weitere Meldungen jetzt mit Ines Hermann.
0: In Tschechien ist eine 6-monatige Waffenamnestie ausgelaufen. Die Polizei erklärte, landesweit seien mehr als 5.900 illegale Waffen, mehr als 210.000 Schuss Munition sowie 64 Kilo Sprengstoff in die Dienststellen gebracht worden. Unter den abgegebenen Stücken seien auch ein historischer Festungsmörser sowie eine 2 Meter lange Festungspanzerabwehrkanone gewesen. Die FIFA plant beim Finale der Fußball-WM zum ersten Mal eine große Halbzeitshow. Auftreten sollen neben Madonna und Shakira, Justin Bieber, Coldplay und die koreanische K-Pop-Band BTS. Laut FIFA sollen die Auftritte nicht länger als 11 Minuten dauern. Die Halbzeitpause eines Fußballspiels darf nach den FIFA-Regeln maximal 15 Minuten bedauern. Auf dem Erfurter Domberg ist am Mittag die diesjährige Kinderwallfahrt zu Ende gegangen. Nach Angaben des Bistums haben sich gestern und heute insgesamt 570 Mädchen und Jungen beteiligt. Vor 20 Jahren seien es noch doppelt so viele gewesen. Das Wetter am Nachmittag: im Westen teilweise dichte Wolken, sonst Sonne und trocken, 21 bis 25 Grad. In der kommenden Nacht aufgelockert, kein Regen. Gegen Morgen bildet sich stellenweise Nebel, die Tiefstwerte 14 bis 10 Grad. Morgen meist viel Sonne und trocken bei 24 bis 29 Grad. MDR aktuell Verkehrsdienst. Vorsicht auf der A4 Frankfurt Richtung Dresden zwischen Dreieck Nossen und Wilsdruff steht ein defekter PKW auf der linken Fahrspur. A2 Richtung Berlin zwischen Marienborn-Helmstedt und Eisleben stockender Verkehr an einer geräumten Unfallstelle. A4 Richtung Frankfurt zwischen Hermsdorfer Kreuz und Jena Zentrum 5 Kilometer Stau wegen Markierungsarbeiten. A13 Richtung Dresden zwischen Barutmark und Freiwalde 11 Kilometer Stau wegen Bauarbeiten. A14 Richtung Dresden zwischen Grimma und Mutschen ist die linke Fahrspur nach einem Unfall blockiert und die B92 Plauen-Gera ist zwischen Abzweig Hundorf und Elsterberg nach einem Unfall gesperrt. Soweit der MDR Aktuell Verkehrsdienst, die Zeit 14.17 Uhr.
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10: US-Präsident Trump und der ukrainische Präsident Zelensky haben sich auf dem NATO-Gipfel in Ankara getroffen. Und während andere Gespräche in der Vergangenheit zwischen beiden ja auch durchaus turbulent verlaufen konnten, ging es diesmal wesentlich harmonischer zu. Aus Kiew berichtet Stefan Lag darüber.
15: Ausgesprochen positiv bewertet Serhii Kislytsia, stellvertretender Leiter des Büros des ukrainischen Präsidenten, das gestrige Treffen zwischen Volodymyr Zelensky und US-Präsident Donald Trump am Rande des NATO-Gipfels in Ankara. Es sei eines der besten, möglicherweise sogar das beste Gespräch gewesen, das die beiden Staatschefs bislang geführt hätten, sagte Kislytsia in einem Interview mit RBK Ukraine. Grund für seine nahezu euphorische Einschätzung ist vor allem eine von Trump in Aussicht gestellte Perspektive. Die Ukraine könnte künftig eine Lizenz zur Eigenproduktion der dringend benötigten Patriot-Luftabwehrraketen erhalten. Trump äußerte sich dazu recht deutlich. Wir geben euch die Lizenz, Patriots herzustellen. Das ist doch ziemlich cool, oder? Dann müsst ihr euch nicht mehr darüber beschweren, dass ihr nicht genug davon bekommt. Ihr könnt sie einfach selbst produzieren. Trump räumte zwar ein, dass es sich um einen technisch anspruchsvollen Prozess handle, zugleich zeigte er sich aber überzeugt, dass die Ukraine die dafür notwendigen Fähigkeiten rasch entwickeln könne. Der Mangel an Patriot-Luftabwehrraketen hat für die Ukraine derzeit gravierende Folgen. Offenbar ist das Land inzwischen nur noch eingeschränkt in der Lage, russische Angriffe mit ballistischen Raketen abzuwehren. Allein in Kiew kamen bei den intensivierten russischen Luftangriffen der vergangenen Tage mehr als 50 Menschen ums Leben, weit über 100 weitere wurden verletzt. Vor diesem Hintergrund hatte Präsident Zelensky beim NATO-Gipfel die USA und andere Bündnispartner aufgefordert, zusätzliche Patriot-Systeme und Raketen aus ihren Beständen bereitzustellen. Zugleich warb er für eine Lizenz zur eigenen Produktion. Beides, so Zelensky, würde unmittelbar dazu beitragen, Menschenleben zu retten. Kislytsia wertet den Verlauf des Gipfels und insbesondere das Treffen mit Trump deshalb auch als ein starkes politisches Signal an Moskau. Ähnlich beurteilt die Entwicklung der Politikwissenschaftler Ihor Schalenko, Leiter des ukrainischen Zentrums für Analyse und Strategien. Gegenüber dem ukrainischen Radiosender NW sagte er, das Treffen von Trump und Zelensky war das Beste. Zwar handelt es sich noch nicht um eine endgültige Entscheidung, sondern zunächst um eine Ankündigung. Dennoch setzt Trump damit einen Prozess fort, der bereits beim G7-Gipfel angestoßen wurde. Die Ukraine soll nach allem, was wir wissen, Lizenzen für die Produktion von Raketen für die Patriot-Systeme erhalten. Im Grunde genommen geht es jetzt nur noch um technische Details. Eigentlich ist die Entscheidung bereits gefallen und genau das ist unter den aktuellen Umständen das Entscheidende. Auch die gemeinsame Abschlusserklärung des NATO-Gipfels unterstreicht die fortgesetzte Unterstützung für die Ukraine. Darin wird Russland als langfristige Bedrohung für die Sicherheit des Bündnisses bezeichnet. Bis Ende kommenden Jahres sollen der Ukraine insgesamt 140 Milliarden Euro an Unterstützung zur Verfügung gestellt werden, finanziert von der Europäischen Union und den NATO-Staaten.
10: Ein Bericht von Stefan Lack. Mit Songs wie Total Eclipse of the Heart und Holding Out for a Hero wurde Bonnie Tyler weltberühmt, unvergessen die Reibeisenstimme der britischen Sängerin. Nun aber ist Bonnie Tyler im Alter von 75 Jahren gestorben. Ein Nachruf von Gabi Biesinger.
16: Diese Reibeisenstimme hat Generationen von Disco-Fans durch die 70er und 80er Jahre begleitet. Sie gehört Gaynor Hopkins, geboren im walisischen Swansea und weltweit bekannt als Bonnie Tyler. Ihr Markenzeichen, die raue Stimme, hatte sie erst mit Mitte 20 bekommen, nach einer Operation an den Stimmbändern. Dass sie bis ins hohe Alter auf Bühnen in der ganzen Welt stehen würde, gerne auch in Deutschland, das hätte sie sich als junge Frau nie vorstellen können, erzählte sie im Interview mit der BBC, obwohl sie in einer musikalischen Familie aufwuchs. Ihre Mutter war Opernfan, Bruder, Schwester, alle haben gesungen, es war immer Musik im Haus.
17: I was brought up in a musical family. My mother was a wonderful singer. My brother is a singer, my sister is a singer. There was always music on scene.
18: It's a heartache. Nothing but a heartache.
16: Für Bonnie Tyler ist schon als Teenager klar, ich will auf die Bühne und ich will singen. Die erste Bühne ist das Bett in ihrem Zimmer, das erste Mikro, ihre Haarbürste, so erzählte sie es später. Dann ging es zügig weiter mit einem Nachwuchswettbewerb und schließlich mit einer eigenen Band. Ich habe 7 Jahre lang in Clubs gesungen und nie eine Aufnahme zu einem Plattenverlag geschickt. Aber dann hat mich ein Talentsucher aus London gehört und ins Studio geholt. Dort habe ich Demos aufgenommen. Eins davon war Lost in France. So ging es los mit meiner Karriere.
17: Recording career started.
18: 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In the fields, the birds are singing.
16: Auf den frühen Erfolg folgen Durststrecken und nach Ausflügen in die Country-Szene schließlich die Rückkehr in die Rockmusik, zeitweise übrigens mit Dieter Bohlen als Produzent. Privat hatte Bonnie Tyler schon 1973 ihr Glück gefunden. Seit über 50 Jahren war sie mit ihrem Mann Robert verheiratet. Sie lebten zuletzt in Portugal in einem Haus an der Algarve. Dort war Tyler Anfang Mai zu einer Notoperation am Darm ins Krankenhaus gekommen, von der sie sich nicht mehr erholte. In Erinnerung bleiben werden ihre Hits wie dieser.
10: Gabi Biesinger erinnerte an Bonnie Tyler, heute im Alter von 75 Jahren gestorben. Wir bleiben bei großer Kunst. Jetzt geht's um Literatur und um den wichtigsten Literaturpreis Deutschlands. Das ist der Georg-Büchner-Preis. Seit 1951 wird er verliehen von der Deutschen Akademie für Sprache und Dichtung. Und in diesem Jahr geht er an die Münchner Autorin Christine Wunicke. Sie erzählt in ihren Büchern immer wieder außergewöhnliche Biografien von historischen Figuren. Christoph Schäffer stellt die Autorin näher vor.
19: Ich möchte bitte eine Leiche kaufen, so sie eine für mich haben. Falls sie mehrere lagern, hätte ich lieber die einer Frau oder eines Kindes, weil ich ein Mädchen bin, wie Sie sehen. Aber ich darf nicht wählerisch sein.
20: Mitten in der Nacht klopft ein junges Mädchen ans Tor einer Kaserne mit dem Wunsch, Leichen zu kaufen. Wo sonst, wenn nicht bei den Soldaten? Mit dieser Szene beginnt der Roman Wachs von Christine Wunicke. Wir sind in Paris des 18. Jahrhunderts am Vorabend der Französischen Revolution. Das Mädchen, Marie Biron, seziert Leichen und bildet sie aus Wachs nach. Sie will Anatomin werden. Es ist eine reale Figur, über die Christine Wunicke hier schreibt.
21: Wie kann einen das nicht faszinieren? Das ist eine 13-Jährige an geklauten Leichen im Schlafzimmer Selbststudium die Anatomie lernt. Und wie die ihren komischen, schrägen Weg da gemacht hat, man weiß wenig, man weiß von ihren Erfolgen, galt als wohl die beste Anatomin von Frankreich im Endeffekt, aber blieb ein Wunderwesen.
20: Marie entwickelt eine zarte Liebe zu Madeleine Basseport, die sich mit gleicher Neugier und Leidenschaft der Botanik widmet und Pflanzen zeichnet.
21: Ich weiß nicht, ich finde die toll. Das kann ich nicht bei allen meinen Romanfiguren behaupten, aber die mag ich.
20: So Christine Wunicke im Podcast Buchgefühl des Bayerischen Rundfunks. Mit dem im vergangenen Jahr erschienenen Roman Wachs kam Christine Wunicke zum wiederholten Mal auf die Shortlist zum Deutschen Buchpreis. Jetzt wird sie für ihr gesamtes Werk mit dem Georg-Büchner-Preis ausgezeichnet, dem wohl wichtigsten Literaturpreis in Deutschland. Geehrt werde Wunicke für ihr stets überraschendes und souverän konzipiertes Erzählwerk, so die Jury. Ihre brillante Kunst mache im vermeintlich Historischen das Fiktionale sichtbar. Christine Wunicke selbst formuliert das, bezogen auf den Roman Wachs, so.
21: Ich habe mir sehr viel ausgedacht. Achtung, Achtung, es ist nicht alles historisch wahr in dieser Geschichte. Die Quellen sind mager und es ist ein Roman.

0: Sympathie für ihre Figuren zu verleugnen. Doch wie kommt Christine Wunicke auf ihre Themen, ihre Stoffe und Figuren?
1: Durch Zufall. Eigentlich immer durch Zufall. Das sind die komischsten Sachen. Irgendwas auf der Reklametafel in der U-Bahn oder irgendein Google-Umweg oder irgendwas. Ich habe ein Beuteschema, das mir selber nicht ganz bewusst ist. Und wenn da irgendwas reinpasst, dann schreit das irgendwie Hallo und dann schreibe ich es auf einen Zettel und lasse den ewig liegen und irgendwann finde ich ihn und dann ist es das vielleicht.
0: So Christine Wunicke im Podcast Buchgefühl. Den Georg-Büchner-Preis wird sie am 24. Oktober in Darmstadt entgegennehmen. Die Laudatio hält dann die Schriftstellerin Judith Schalanski.
2: Christoph Schäffer stellte die Büchner-Preisträgerin Christine Wunicke vor. Jetzt kommen wir zu den Wetteraussichten mit Renato Bodenburg im MDR Aktuell Wetterstudio. Das ist mehr als profane Prosa. Das kann man verwenden, um natürlich schöne Dinge zu unternehmen, wie zum Beispiel an die Badeseen zu fahren. Da frage ich mich, sind die heute sogar wärmer als die Temperatur in der Luft?
3: Tatsächlich, ja. Also in den meisten Stationen oder in den meisten Seen ist eine höhere Temperatur vorhanden, vor allem in Sachsen. Da haben wir Temperaturen bei 26 Grad. Im Grunde genommen alle Werte, die wir hier haben, die sind überall dort, außer die Talsperre Pöhl bei 25. In Sachsen-Anhalt haben wir nur den Arendsee bei 23 Grad am kühlsten, sonst sind wir auch 25, 26. Und in Thüringen gibt es die Bleilochtalsperre mit 20 Grad, beziehungsweise den Bergsee Ratscher 22 Grad. Also tatsächlich, da ist eine richtige Erfrischung. Und die Werte jetzt sind so in den höchsten Grade bei 23 in Sachsen angekommen. Sonst gibt es zum Teil ja noch richtig dichte Wolken und in Sachsen-Anhalt und Thüringen teilweise Werte zwischen 16 und 18 Grad nur.
2: Also statt Erfrischung fast eher Badewannengefühl in den Seen. Holt die Lufttemperatur denn auf die nächsten Tage?
3: Die holt auf, aber die wird natürlich auch die Wassertemperaturen allmählich dann mit nach oben treiben. Wir werden morgen schon bis 29 Grad bekommen. Da sieht es dann auch freundlicher aus als jetzt in vielen Gebieten, also gerade Südthüringen und Sachsen-Anhalt. Da gibt es dann weniger Wolken, mehr Sonnenschein, zum Wochenende dann auch Sonne, mal ein paar Quellwolken mit dazu und dann Temperaturen bis auf 30 Grad.
2: Soweit die Aussichten. Danke, Renato Bodenburg.
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2: Schauen wir auf die kommende halbe Stunde hier bei MDR Aktuell. Wie sicher fühlt man sich als Zugbegleiter? Die Frage wirft heute noch einmal das Urteil auf in dem Fall, wo Anfang des Jahres ein junger Mann einen Schaffner zu Tode geprügelt hat. Ich habe darüber gesprochen mit einem Zugbegleiter, der im Thüringer Regionalverkehr unterwegs ist. Das Gespräch in einer Viertelstunde hier.
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6: Um 14.30 Uhr mit Ines Hermann. Der Bundestag kann morgen wie geplant über das Krankenkassenspargesetz abstimmen. Das Bundesverfassungsgericht wies die Eilanträge von Grünen und Linken gegen die Verabschiedung ab. Sie hatten eine zu kurze Beratungszeit geltend gemacht. Die schwarz-rote Koalition habe kurzfristig noch zahlreiche Änderungsanträge eingebracht. Das Gericht folgte der Argumentation nicht. Auch der Eilantrag der Linken gegen die Abstimmung über das neue Heizungsgesetz wurde abgewiesen. Die britische Rocklegende Bonnie Tyler ist tot. Wie ihre Familie mitteilte, starb die 75-Jährige in einer Klinik in Portugal. Tyler war bekannt für ihre raue Stimme, mit der sie in den 1970er und 80er Jahren Welthits wie It's a Heartache und Total Eclipse of the Heart sang. Die Künstlerin war in Ost- und Westdeutschland gleichermaßen beliebt. Im Mai musste sie ihre Konzerttournee wegen einer Darm-OP abbrechen. Die Opposition im Bundestag hat die positive Bilanz von Bundeskanzler Friedrich Merz scharf kritisiert. Merz hatte zuvor in einer Regierungserklärung von einem wirklichen Aufbruch für das Land gesprochen. Die Koalition liefere Reformen mit dem Ziel, Deutschland wirtschaftlich stark, sozial gerecht und verteidigungsfähig zu machen. AfD-Chef Tino Chrupalla erklärte dagegen, die Regierung verschleppe Reformen und belaste Familien. Grüne und Linke warfen Merz eine Politik auf Kosten von Armen und Schwachen vor. Linken-Fraktionschefin Heidi Reicheneck betonte, Merz habe sich seine katastrophalen Beliebtheitswerte redlich verdient. Der deutsche Softwarekonzern SAP hat eine drohende EU-Kartellstrafe durch

0: Zugeständnisse abgewendet. Wie die EU-Kommission mitteilte, ging es um Wettbewerbsverstöße beim Support. Bislang verlange der Konzern von seinen Kunden, ihre Software nur von SAP betreuen zu lassen. Auch für ungenutzte Teile von Softwarepaketen könne der Service nicht gekündigt werden. Der Konzern habe sich nun verpflichtet, dies zu ändern und zudem andere Supportanbieter zuzulassen. Die Polizei hat Einzelheiten zu der tödlichen Hundeattacke auf ein Kind in Drosa im Landkreis Anhalt-Bitterfeld veröffentlicht. Demnach hatte das vierjährige Mädchen zunächst mit dem American Stafford gespielt, bevor das Tier zubiss. Die Polizei ermittelt wegen fahrlässiger Tötung gegen die Mutter des Mädchens und einen Bekannten. Der Hund wurde ins Tierheim gebracht. Das waren die Nachrichten. Das Wetter mit den aktuellen Temperaturen in Dresden: wolkenlos 22 Grad, in Eisenach bedeckt 18, Erfurt bedeckt 18 Grad, Gardelegen bedeckt bei 19 Grad, in Hoyerswerda wolkenlos 21, Magdeburg bedeckt 18, Neuhaus am Rennweg bedeckt 16 Grad, in Oschatz fast wolkenlos 22, Plauen stark bewölkt 22 und in Wernigerode bedeckt bei 17 Grad. Am Abend von Sachsen-Anhalt bis nach Thüringen teilweise noch ein paar dichte Wolken. Sonst ist es aufgelockert und trocken, 19 bis 23 Grad dazu. In der Nacht aufgelockert und trocken, zum Morgen hin stellenweise Nebel, die Tiefstwerte 14 bis 10 Grad. Morgen viel Sonne, einige Wolken, kein Regen, maximal 24 bis 29 Grad. Und auch am Wochenende dann sommerlich und noch etwas wärmer. MDR aktuell Verkehrsdienst A2 Richtung Berlin. Zwischen Allerengersleben und Eisleben stockender Verkehr an einer geräumten Unfallstelle. Vorsicht auf der A2 Richtung Hannover. Zwischen Lehrte Ost und Lehrte liegen Fahrzeugteile. A4 Richtung Frankfurt zwischen Hermsdorfer Kreuz und Jena Zentrum stockender Verkehr wegen Markierungsarbeiten. A13 Richtung Dresden zwischen Barutmark und Freiwalde 11 Kilometer Stau wegen Bauarbeiten. A72 Richtung Leipzig zwischen Stolberg Nord und Chemnitz Süd 4 Kilometer Stau. Und die A72 Richtung Hof ist zwischen Geithain und Rochlitz wegen eines Grasbrandes gesperrt. Soweit der MDR Aktuell Verkehrsdienst, die Zeit 14.34 Uhr.
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2: Mit Jan Krüger im Studio. Guten Tag. Der Anlass war ein schrecklicher. Es war der Gerichtsprozess gegen den Attentäter auf den Magdeburger Weihnachtsmarkt. Dafür wurde extra eine riesige Halle gebaut für 1,7 Millionen Euro. Groß wie eine Fabrikhalle. Wir reden hier von 4.700 Quadratmetern. Nun, gerade zwei Wochen nach dem Prozess und dem Urteil, zeichnet sich aber für dieses eigens errichtete Gebäude eine völlig unerwartete Nachnutzung ab. Hanno Gries und Daniel Salpios berichten.
3: Das Gebäude mit den Außenmaßen von 60 mal 35 Metern wird womöglich zur Schwimmhalle. Das erfuhr MDR investigativ aus Kreisen der Landesregierung. Demnach soll die Stadt Magdeburg derzeit prüfen, ob sich das Gebäude mit einem Schwimmbecken ausstatten lässt. Im Rathaus der Landeshauptstadt sucht man derzeit händeringend nach einer alternativen Trainingsstätte für die Spitzenathleten des Bundesstützpunkts Schwimmen. Dazu gehören die Olympiaschwimmer Florian Wellbrock, Lukas Mertens und Isabel Gose. Seit die Elbe-Schwimmhalle wegen eines maroden Dachs gesperrt werden musste, trainieren die Sportler in einer Ausweichhalle und müssen sich dort die Zeiten mit Schulen, Vereinen und Freizeitsportlern teilen. Die Stadt Magdeburg wollte Gespräche über das Gerichtsgebäude als neue Trainingsstätte weder bestätigen noch dementieren. Stadtsprecher Michael Reif teilte mit, dass derzeit mehrere Varianten geprüft würden. Die Stadt sei im Gespräch mit der Landesregierung. Die Ergebnisse werde die Verwaltung im August im Stadtrat vorstellen. Neben einer möglichen Nutzung durch die Schwimmer gibt es für die Leichtbauhalle bereits weitere Interessenten. Sie könnte auch dem Institut für Brand- und Katastrophenschutz übergeben werden. Die Halle gehört einem privaten Unternehmen und wurde durch das Land für die Dauer des Magdeburg-Prozesses angemietet.
2: Soweit der Bericht von Hanno Gries und Daniel Salpios. Ab heute können sich mögliche Kandidatinnen und Kandidaten offiziell für den Posten des Vorsitzenden der Labour-Partei melden. Einen klaren Favoriten gibt es für dieses Amt schon, den ehemaligen Bürgermeister von Manchester, Andy Burnham. Der 56-Jährige will Nachfolger von Premier Keir Starmer werden. Und Burnham hat schon jetzt, bevor er überhaupt offiziell gewählt worden ist, große Veränderungen fürs Land angekündigt. Lisa Maria Röhling berichtet.
4: Wo Andy Burnham dieser Tage auftaucht, herrscht sofort Pressetrubel. Vergangene Woche zum Beispiel auf dem Weg zu einem Interview mit einem britischen Radiosender.
5: Have you had enough time to prepare for government, Mr. Burnham?
6: Yeah.
5: Have you had enough time to prepare?
6: Had a really good week.
5: It's all happened quickly.
6: I'm very encouraged by the way things are progressing. Thank you.
4: Ob er aufs Regieren vorbereitet ist, wird der 56-Jährige gefragt. Er antwortet, er sei zuversichtlich angesichts der bisherigen Entwicklung. Das kann er anscheinend auch sein. Es hat sich kein anderes Mitglied der Labour-Partei in Position gebracht, um die Nachfolge Keir Starmers anzutreten. Bis zum 16. Juli hätten potenzielle Kandidaten Zeit, sich zu bewerben. Neben Burnham scheint aber aktuell niemand Interesse oder die nötige Unterstützung der Partei zu haben. Deshalb plant Andy Burnham schon. Kurz nach seiner Nachwahl ins britische Parlament hält er eine Rede in Manchester, der Stadt, deren Bürgermeister er in den vergangenen 10 Jahren war. Er verbreitet Aufbruchsstimmung, auch wenn er noch nicht gewählt ist.
7: We need to change politics and we need to do it now.
4: Ein großes Thema in seiner Planung, Dezentralisierung.
7: I am going to give Britain the circuit breaker.
4: Ich werde in Großbritannien endlich den Hebel umlegen, und zwar, indem ich für mehr Zusammenarbeit in Westminster sorge. Ich will die Macht aus dem Zentrum dort herausnehmen und sie in die Hände der Menschen geben, die sie am besten gebrauchen können. Heißt konkret, mehr Handhabe in den Kommunen, weniger Kontrolle aus der britischen Hauptstadt. Um das richtig voranzutreiben, soll es eine Number 10 North geben, also eine Art Regionalbüro des Premierministers neben dem Sitz in der Downing Street Nummer 10 in London. Number 10 North soll dann in Manchester liegen. Andy Burnham hat noch mehr Ideen. Er will die Privatisierung von Versorgungsunternehmen beenden, um die Lebenshaltungskosten für die Menschen zu senken. Er will den Sozialwohnungsbau vorantreiben. Kleine Unternehmen will er entlasten, gleichzeitig die Gewerbesteuer in einigen Bereichen anheben.
7: Ours will be a 10-year mission.
4: Wir haben einen 10-Jahres-Plan, um die Lebensstandards im ganzen Land zu erhöhen. Number 10 North wird die Kommunen in 3 Kerngebieten unterstützen, die Versorgungsunternehmen reformieren, die Reindustrialisierung und die Aufwertung der Orte. Manchesterism nennt er seine Pläne für Großbritannien, weil er mit genau diesen Reformbemühungen schon als Bürgermeister Manchesters Erfolg hatte. Die Reaktionen auf seine Ankündigungen sind gemischt. Die britische Wirtschaft scheint zunächst abzuwarten, bis Burnham im Amt ist. Die politischen Gegner haben sich derweil schon in Stellung gebracht. Ginge es nach der rechtspopulistischen Partei Reform UK, würde Andy Burnham erst gar nicht das Amt des Premierministers antreten. Aus ihrer Sicht müsste es nach Keir Starmers Rücktritt Neuwahlen geben. Cammy Badenoch wiederum, Parteichefin der konservativen Tories, ist skeptisch, ob für Burnhams ambitionierte Pläne überhaupt Geld da ist. Gerade jetzt, wo klar ist, dass das noch von Keir Starmer durchgebrachte Verteidigungsbudget für ein Loch in den Staatskassen sorgt.
8: We are not able to fund our defense.
4: Wir haben schon jetzt kein finanzierbares Verteidigungsbudget. Andy Burnham muss uns sagen, wo dieses Geld herkommen soll. Es sollte nicht mit höheren Steuern finanziert werden, sondern dafür sollten die Sozialausgaben gesenkt werden. Die Konservativen haben da sogar einen Plan. Vielleicht schaut er sich das ja mal an. Dass Andy Burnham dieses Angebot für einen Austausch annimmt, ist nicht unwahrscheinlich. Er hat in den vergangenen Wochen sehr deutlich gemacht, dass er findet, dass die Machtkämpfe zwischen den Parteien zu Politikverdruss geführt haben. Ob er den Wandel anführt, wird in der kommenden Woche klar sein. Bis dahin betont Andy Burnham aber weiterhin, noch herrscht hier ein Wettbewerb. Er will der Entscheidung nicht vorgreifen.
2: Ein Bericht von Lisa Maria Röhling. 14.40 Uhr ist es.
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9: Mit Philipp Weiskirch gleich Tour de France und Wimbledon live. Vorher aber diese Meldung vom Fußball. Denn Jürgen Klopp und der Deutsche Fußballbund, die sind sich offenbar einen Schritt näher gekommen. Der DFB muss für Klopp, der ja neuer Bundestrainer werden soll, wohl keine Ablöse an Red Bull zahlen. Das berichtet jedenfalls die Bild und hat auch weitere Details verraten. Demnach sei ein Vertrag für Klopp beim DFB bis zur WM 2030 angedacht. Klopp ist ja aktuell noch globaler Fußballchef bei Red Bull, ist eigentlich an den Konzern bis 2029 gebunden. Er soll jetzt als Werbebotschafter weiter für den Brausekonzern fungieren, wenn dann schon keine Ablöse fällig wird. Aber bestätigt ist das alles noch nicht. Eine Stellungnahme von DFB und Red Bull gibt's noch nicht. Werden wir weiter verfolgen, das Thema. Jetzt schauen wir, was die Radfahrer machen bei der Tour de France. Seit rund 2 Stunden wird wieder Rad gefahren. Die 6. Etappe ist schwer, denn sie führt durch die Pyrenäen und es wird auch schon geklettert, wobei die ganz richtig heftigen Anstiege, die kommen noch, zum Beispiel später der Tour Malais. Aber vom Profil her ist das schon eine Etappe auch für den deutschen Hoffnungsträger, der heißt Florian Lipowitz. Fragen wir mal Holger Gersker, unseren Reporter. Holger, du bringst uns sicher auf den aktuellen Stand, aber lass uns mal so ein bisschen spekulieren, welche Rolle der Lipowitz vielleicht heute spielen könnte oder lässt sich noch gar nicht so gut spekulieren, weil es noch gar nicht so richtig zur Sache geht.
10: Ja, es lässt sich natürlich gut spekulieren, wer der Kapitän dann sein wird für den Rest dieser Rundfahrt. Wir sind ja beim selben Konzern, über den wir gerade da gehört haben in Sachen Jürgen Klopp. Und da muss man auch ein bisschen vorsichtig sein, wer da die Direktive ausgibt. Das eine ist ein Belgier mit einer weltweiten Strahlkraft, ein Superstar des Radsports, spätestens seit seinen beiden ikonischen Olympiasiegen von Paris. Man kann sich an die Bilder erinnern, als Remco Evenepoel unter dem Eiffelturm stand und sein Rad in die Lüfte streckte. Und Florian Lipowitz ist ein stiller, extrem zurückhaltender, nüchterner Radprofi, der die große Öffentlichkeit extrem scheut. Also es sind wirklich totales Gegenbeispiel. Und wenn der Konzern tatsächlich eine Direktive ausgibt, dann kann ich mir vorstellen, wie die aussieht. Aber sportlich waren in den Bergen in diesem Frühjahr beide doch einigermaßen voneinander getrennt. Von Lipowitz war der klar stärkere an den langen Anstiegen. Und Pacivila, das ist der sportliche Leiter hier, hat vor Beginn dieser Etappe gesagt, wir werden heute klarer sehen, was unsere Strategie angeht für die kommenden Tage. Florian Lipowitz selbst hat gesagt, das wird eine vorentscheidende Etappe für das, was da noch kommt, auch wenn die ganz großen Abstände vielleicht in Richtung Podium noch gar nicht da sind. Und jetzt in dieser frühen Phase dieser Etappe, da es noch 15 Kilometer dauert, bis der erste große Anstieg zum Aspin beginnt, kann man schon sagen, dass beide sehr relaxed wirkend tatsächlich unterwegs sind, nah beieinander fahren, natürlich auch noch umringt von vielen Helfern. Ben O'Connor, der Australier, führt mit 40 Sekunden allerdings nur auf das Feld mit all den Favoriten. In etwa 20 Minuten geht die große Kletterei los.
9: Die Tour begleitet uns noch den ganzen Nachmittag über. In einer halben Stunde sind wir wieder drüben bei Holger Gerska. Jetzt geht's nach Wimbledon zum Tennis. Gestern ist da Alexander Zverev ins Halbfinale eingezogen. Das gibt's dann morgen. Und heute, beziehungsweise gerade, kämpft das deutsche Doppel ums Finale. Tim Pütz und Kevin Krawitz nämlich. Ina Kast für uns vor Ort. Wie stehen denn die Chancen für die beiden?
11: Ja, der erste Satz ist bislang sehr ausgeglichen. Die beiden Deutschen führen mit 5-4 gegen das an Nummer 6 gesetzte Doppel aus El Salvador und Kroatien. Kevin Krawitz hatte aber gerade wirklich viel Mühe, sein Aufschlagspiel durchzubringen, musste da zwei Breakbälle hintereinander weg abwehren, hat er aber geschafft, auch weil Tim Pütz am Netz einfach hellwach war. Macht wirklich Spaß, dieses Doppel hier zu gucken, sind tolle Ballwechsel, da geht's wirklich hin und her und auch viel vor und zurück. Jetzt in diesem Moment muss Kevin Krawitz lachen, weil er da einen Überkopfball von seinem Gegner aus Kroatien an den Popo geschlagen bekommt. Aber der hat nicht voll durchgezogen, zum Glück. Das hätte sonst ziemlich wehgetan. Also die Zuschauer haben hier auch auf jeden Fall viel Spaß. Auf dem Center Court läuft schon das erste Halbfinale der Frauen. Die Tschechin Karolina Muchova trifft da auf Coco Gauff aus den USA. Gauff vielleicht die leichte Favoritin in diesem Duell. Match hat aber gerade erst begonnen. Es steht 1-0 für die US-Amerikanerin.
9: Und später dann noch das zweite Halbfinale bei den Damen zwischen Marta Kostyuk und Linda Noskova. Vielen Dank, Ina Kast, für die aktuellen Eindrücke aus Wimbledon.
2: 14.45 Uhr wird es. Unser Topthema zur Stunde. Der Bundestag dürfte morgen wie geplant über das Krankenkassensparergesetz abstimmen. Das Bundesverfassungsgericht hat Eilanträge von Grünen und Linken dagegen abgewiesen. Sie hatten eine zu kurze Beratungszeit geltend gemacht. Weitere Meldungen jetzt mit Ines Hermann.
12: Die Bundesregierung plant ein Modellprojekt zum frühzeitigen Schwimmunterricht für Kinder. In den nächsten 3 Jahren sollen dazu lokale Initiativen etwa aus Schulen, Kitas und Schwimmvereinen mit bis zu 20 Millionen Euro unterstützt werden. Der Haushaltsausschuss des Bundestags gab heute für die Pläne grünes Licht. Die Kulturstiftung Thüringen fördert in diesem Jahr zeitgenössische Kunst und Kultur im Freistaat mit 650.000 Euro. Die Stiftung erklärte, insgesamt würden 55 Projekte eine Förderung erhalten. Dazu gehörten das Musikfestival Kulturgarten Open Air in Thema, der Tanzgarten in Bad Frankenhausen und Theaterprojekte um das Simson-Moped in Suhl. Im spanischen Pamplona sind bei der dritten Stierhatz am Morgen 13 Menschen verletzt worden, darunter ein US-Amerikaner. Nach Angaben der Veranstalter erlitten sie Prellungen, Quetschungen, Schnittwunden und Knochenbrüche. Bei dem Fest werden traditionell Kampfstiere durch die Altstadt getrieben. Das Wetter am Abend meist freundlich und trocken, dazu windig bei 19 bis 23 Grad. In der Nacht aufgelockert, regnen wird's nicht. Später bildet sich stellenweise Nebel, die Tiefstwerte 14 bis 10 Grad. Morgen viel Sonne, einige Wolken und kein Regen, maximal 24 bis 29 Grad.
0: MDR aktuell Verkehrsdienst. A2 Richtung Berlin. Zwischen Allerengersleben und Eisleben stocken der Verkehr an einer geräumten Unfallstelle. Vorsicht auf der A2 Richtung Hannover. Zwischen Lehrte Ost und Lehrte liegen Fahrzeugteile. A4 Richtung Frankfurt. Zwischen Hermsdorfer Kreuz und Jena Zentrum stocken der Verkehr wegen Markierungsarbeiten. A13 Richtung Dresden. Zwischen Baruth-Mark und Freiwalde 12 Kilometer Stau wegen Bauarbeiten. A72 Richtung Leipzig. Zwischen Stolberg Nord und Chemnitz Süd 4 Kilometer Stau und die A72 Richtung Hof ist zwischen Rochlitz und Penich wegen eines Grasbrandes gesperrt. Soweit der MDR aktuell Verkehrsdienst. Die Zeit gleich 14.47 Uhr.
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2: Es geschah vor 5 Monaten in einem Regionalzug in Rheinland-Pfalz. Bei einer Ticketkontrolle greift ein 26-Jähriger den Schaffner an, prügelt so stark auf ihn ein, dass der Bahnmitarbeiter 2 Tage später stirbt. Heute hat das Landgericht Zweibrücken den Angeklagten zu 10 Jahren Haft verurteilt. Für alle, die bei den Unternehmen der Bahn im direkten Kontakt mit den Passagieren sind, bleibt die Frage, wie sicher sie sich fühlen können. Menschen wie Robert Schmiedel sind das, Kundenbetreuer, Zugbegleiter bei der DB Regio in Thüringen. Mit ihm habe ich heute Vormittag gesprochen. Guten Tag, Herr Schmiedel.
13: Guten Tag.
2: Herr Schmiedel, damit unsere Hörer auch Sie vielleicht besser kennenlernen, auf welchen Strecken sind Sie unterwegs?
13: Eigentlich alles, was so quasi mit roten Zügen in Thüringen unterwegs ist, also Richtung Göttingen, Nürnberg, Glauchau, das sind so unsere Strecken.
2: Da gab es ja in der Vergangenheit, konnte ich mich spontan erinnern, auch mal Rückmeldungen zum Beispiel von der Strecke zwischen Suhl und Erfurt, dass es da immer wieder zu Konflikten kam mit Kunden, mit Angriffen auch auf Zugpersonal. Haben Sie davon auch was mitgekriegt?
13: Ja, natürlich. Also ich glaube, da gibt es keinen bei uns, der das nicht mitgekriegt hat. Aber auf der Strecke kann man sagen, es ist mittlerweile ein bisschen ruhiger geworden.
2: Was hat denn dazu geführt, dass es ruhiger geworden ist?
13: Vor allem Polizeibestreifung tatsächlich, das hat man dort teilweise umgesetzt. Wir haben eine große Meldefunktion bei uns bei der DB, wo Vorfälle gesammelt werden, wo dann in Absprache mit Polizei und DB-Sicherheit geschaut wird, wo Bedarf ist, quasi Züge besser zu bestreifen.
2: Das heißt, Sie merken, wenn etwas unternommen wird, dann lässt sich auch an einer Situation wieder etwas zum Positiven verändern. Dennoch liest man Zahlen, dass die Angriffe auf Zugbegleiter immer noch zugenommen haben. Nehmen Sie auch diese Entwicklungen weiterhin wahr?
13: Das ist tatsächlich nicht zu leugnen, ja. Das ist seit Jahren eigentlich so ein Punkt. Also ich bin jetzt seit 2019 dabei und ich kann auch sagen, es ist jedes Jahr mehr geworden. Man hat so das allgemeine Gefühl, dass das so eine Verrohung ist.
2: Was erleben Sie konkret?
13: Verbal ist das meiste, was auf jeden Fall so anfällt. Das kann man direkt so sagen. Damit lernt man in der Ausbildung eigentlich ganz gut umzugehen. Man merkt jedoch, wenn das mehr wird, da bringt irgendwann eine Schulung auch nichts mehr, weil irgendwo ist jede Grenze erreicht. Schlimm sind allerdings wirklich, sag ich mal, körperliche Sachen und auch die haben massiv zugenommen.
2: Ist Ihnen das schon persönlich passiert?
13: Tatsächlich ja. Also ich wurde auch schon bedroht. Ich hatte konkret den Fall in Kassel, dass ein Fahrradfahrer nicht einsehen wollte, dass er in den Zug nicht reinpasst und mir dann sein Fahrrad vor die Beine schmeißt. Ich bin dann umgefallen, hatte zum Glück Leute um mich rum, die mir geholfen haben. Aber das sind Situationen, die man nimmt sie nicht als gefährlich wahr und die entwickeln sich dann so und das erschreckt schon ganz schön.
2: Und wie ist es mit Situationen, wo die eigene Erfahrung schon sagt, oh, das könnte schwierig werden? Also nehmen wir zum Beispiel mal einen Menschen, der zum Beispiel alkoholbedingt als latent aggressiv schon auffällig ist.
13: Man entwickelt den Blick dafür auf jeden Fall und dann muss man halt schauen, man kriegt gewisse Maßgaben vom Arbeitgeber mit, man kriegt auch Hilfsmittel mit. Wir haben jetzt zum Beispiel, das ist ja jetzt auch groß in den Medien gewesen, die Bodycam. Mhm. Ich gehöre auch zu den Leuten, die nutzen. Muss auch sagen, es bringt mir persönlich auf jeden Fall ein sichereres Gefühl zu wissen, da ist zumindest eine Dokumentationsmöglichkeit da und man merkt auch, die Leute reagieren darauf, wenn so eine Kamera da ist. Ob das jetzt in dem Falle von jemandem, der unter Alkoholeinfluss steht, das wage ich so ein bisschen manchmal zu bezweifeln, weil da ist dann irgendwo ein bisschen wahrscheinlich auch was ausgesetzt. Aber da muss man dann halt gucken. Also wir kriegen Schulungen, wie man sich dann möglichst selber schützt. Und in manchen Situationen sind wir halt in der Lage, dass wir uns dann einfach nur zurückziehen können.
2: In Fällen, wo solche Bedrohungen oder sogar Attacken passieren, was sind da Sachen, die Sie sich vielleicht auch von Fahrgästen stärker wünschen würden?
13: Ja, Zivilcourage sagt man immer so leicht. Ich kann mir vorstellen, dass das tatsächlich sehr schwierig ist, sich da irgendwo einzumischen. Allerdings, es bleibt das Nonplusultra, weil es gibt nichts Schlimmeres, als in so einer Situation komplett alleine dazustehen und zu sehen, wie Leute einfach nur zuschauen.
2: Das verstehe ich. Sie hatten vorhin schon dieses auch von uns Medien immer wieder wiederholte Schlagwort Verrohung der Gesellschaft benutzt. Da kann sich jeder natürlich jetzt was Eigenes drunter vorstellen. Wie würden Sie das für sich beschreiben?
13: Ja, man hat das Gefühl, und also wir sehen relativ viele Menschen am Tag. Also wenn ich so an eine normale Schicht denke, die sind ja bei uns auch so zwischen unterschiedlich 6 bis 12 Stunden lang, sehen bis zu 1000, 2000 Leute am Tag. Man hat das Gefühl, dass die Leute mit Scheuklappen durch den Nahverkehr gehen. Man wird nicht als Mensch wahrgenommen, sondern eher so als Teil von einem System, was nicht mehr richtig funktioniert. Und das frustriert natürlich. Wenn dann, wir haben hier in Thüringen derzeit viele Baustellen, da ist viel Verspätung im Spiel und die Leute wollen auch gar keine Begründung mehr so wirklich dafür haben. Und dann muss irgendwo ein Ventil her.
2: So, nun sprechen wir ja mit Ihnen aufgrund des Urteils nach dem tödlichen Angriff auf einen Zugbegleiter Anfang des Jahres. Können Sie sich noch erinnern, wie Sie die Nachricht damals aufgenommen haben?
13: Ja, ich war ziemlich geschockt, weil also das hatte ich tatsächlich selber vorher auch noch nicht erlebt, dass das diese Ausmaße genommen hat. Da geht man in sich und ich muss ganz ehrlich sagen, man überlegt sich bei sowas, wenn man dann auch so eigene kleinere Vorfälle durchgeht, ob man diesen Job tatsächlich noch jahrzehntelang weitermachen möchte.
2: Als Reaktion darauf kam dann ja die politische Debatte mit den Bodycams, über die haben Sie ja eben schon gesprochen. Was würden Sie sich trotzdem noch mehr wünschen, um Sie in Ihrem Job zu unterstützen, um Ihnen ein besseres Sicherheitsgefühl zu geben?
13: Also das A und O, was man immer wieder merkt, das teilweise haben wir das ja, ist eine Doppelbesetzung auf dem Zug. Man merkt, es macht einen Unterschied, wenn man zu zweit auf dem Zug ist. Man hat ein ganz anderes Sicherheitsgefühl und auch auf die Fahrgäste wirkt das tatsächlich ganz anders. Ich habe große Bedenken, alleine abends durch einen Zug zu gehen, wo Leute am Freitagabend zu einer Party fahren. Wir haben Fahrzeuge, da kann man halt nicht durch den ganzen Zug gehen, weil es getrennte Fahrzeuge sind. Und dann ist man teilweise alleine. Was ich halt daran ganz massiv sehe, ist auch die Sicherheit der Fahrgäste. Ja. Ich kann im Zweifelsfall auch nicht helfen, wenn irgendwas ist.
2: Um unser Gespräch vielleicht auf eine ermunternde Art und Weise zu beenden, was waren die Gründe, weshalb Sie den Beruf Zugbegleiter angenommen haben und was sind auch die Gründe, die Sie weiter im Beruf halten?
13: Zum einen, dass mich das Transportwesen allgemein interessiert. Also ich liebe es, quasi Sachen zu verbinden, könnte man so sagen. Eisenbahn verbindet auf jeden Fall ganz viel. Es eröffnet ganz viele Welten. Wir haben diese tolle Zuglinie nach Nürnberg dazu bekommen. Man kann innerhalb von 2 Stunden da runterfahren und das Menschen zu ermöglichen und auch Leuten den Tag zu retten, indem man trotz der ganzen Umstände sein Bestes gibt und Leuten Reiseverbindungen rausgibt und die Leute vielleicht wieder nach Hause bringt. Ja, das ist einfach trotzdem ein schönes Gefühl.
2: Das sagt Robert Schmiedl, Kundenbetreuer und Zugbegleiter bei der DB Regio in Thüringen. 14.54 Uhr ist es.
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2: Er kann auf eine über 40 Jahre lange Karriere zurückblicken mit vielen Auszeichnungen. Schauspieler Tom Hanks wird heute 70 Jahre alt, aber mit seinem Schaffen ist er noch lange nicht fertig. Mia von Hirsch gratuliert.
14: Mein Name ist Forrest, Forrest Gump. Möchten Sie eine Praline?
15: Aber ja, gern sogar.
16: Es ist wohl der Tom Hanks Film. Forrest Gump aus dem Jahr 1995. Der Film spielt rund 680 Millionen Dollar weltweit ein und gewinnt 6 Oscars. Hanks wird als bester Hauptdarsteller geehrt.
15: Lauf, Forrest! Hey, bleib mal!
16: Sein Weg zum Filmstar beginnt bodenständig. Tom Hanks wächst mit seinem Vater und 2 Geschwistern in Kalifornien auf, in, wie er sagt, turbulenten Verhältnissen. Als Kind sei er dadurch anpassungsfähig geworden, erzählt er in einem Interview.
17: Als ich 10 war, war mein Vater schon 3-mal verheiratet gewesen, meine Mutter auch. Ich hatte in 10 verschiedenen Häusern gelebt mit unterschiedlichen Stiefschwestern. Es war unstet und spaßig.
16: Nach der Schule studiert er Schauspielerei, bricht mittendrin ab und zieht nach New York, in der Hoffnung auf bessere Jobchancen. Nach einigen Gastauftritten im Fernsehen feiert Hanks 1984 seinen Durchbruch. Mit seinem ersten Film, der Komödie Splash, eine Jungfrau am Haken.
18: Ich bin kein Fisch! Wie oft muss ich das euch völlig verblödeten Idioten noch erklären? Würdet ihr jetzt endlich die Freundlichkeit besitzen, mich hier rauszulassen? Bitte, hä?
16: Im Film verliebt sich Hanks Charakter in eine Meerjungfrau. Der Regisseur stellt ihm vor den Dreharbeiten eine besondere Aufgabe.
17: Er sagte, du hast den Job, du musst tauchen lernen. Ich sagte, was? Das ist ja wie Urlaub machen. Ich darf tauchen lernen? Das ist der beste Job der Welt.
16: Well, this is the greatest friggin' job on the planet Earth. So erinnert er sich bei Stephen Colbert. Aber Tom Hanks nimmt sich auch ernsten Themen an. In Philadelphia spielt er an der Seite von Denzel Washington einen jungen Anwalt, dem gekündigt wird, als seine Arbeitgeber herausfinden, dass er homosexuell und HIV-infiziert ist.
19: Also lassen Sie uns darüber reden, worum es in diesem Fall überhaupt geht.
20: Ist der wirkliche Grund für Andrew Beckets Entlassung, dass er AIDS hat?
19: Der Hass der Allgemeinheit, unsere Abscheu, unsere Angst.
21: In diesem Gericht, Mr. Miller, ist die Justiz blind gegenüber sexueller Veranlagung.
19: Wir leben allerdings nicht in diesem Gericht, nicht wahr?
16: Der Film bringt ihm seinen ersten Oscar ein, als bester Hauptdarsteller. In seiner Karriere arbeitet er an vielen bekannten Filmen mit. So leiht er dem Cowboy-Spielzeug Woody in Toy Story seine Stimme.
22: Du bist nur ein Kinderspielzeug!
23: Und du bist ein seltsamer kleiner Mann.
16: Macht in Catch Me If You Can als FBI-Agent Jagd auf einen genialen Hochstapler, gespielt von Leonardo DiCaprio.
24: Hallo Carl.
25: Wir erwischen dich sowieso. Ist wie in Vegas. Am Ende gewinnt immer die Bank.
26: Hier fliegt irgend so ein Spinner rum, der so tut, als wäre er Pilot. Der James Bond der Lüfte.
16: Und überlebt in Cast Away als moderner Robinson Crusoe einen Flugzeugabsturz.
27: Hallo! Ist da jemand?
16: Auch sein Privatleben ist so bunt wie seine Rollen. Hanks hat 4 Kinder, sammelt Schreibmaschinen und macht Urlaub mit Weltstars.
17: Was ist los mit Social Media, dass Oprah und ich nicht einfach auf einer Milliardärsjacht in Tahiti mit einem ehemaligen US-Präsidenten gehen können? Gute Güte.
16: Der 70-Jährige interessiert sich in seiner Freizeit für Geschichte und soll passenderweise mit dem US-Staatsvater Abraham Lincoln höchst selbst verwandt sein. Den soll Tom Hanks als nächstes spielen in einer Romanverfilmung.
2: Ein Kalenderblatt von Mia von Hirsch war das zum 70. Geburtstag von Tom Hanks. Nun schauen wir auf das Wetter mit Renato Bodenburg im MDR Aktuell Wetterstudio. Wie sommerlich kann man denn diesen Nachmittag charakterisieren?
28: Ja, also so einen Abstrich muss man schon heute machen, weil sommerlich wäre erstmal die Temperatur von wenigstens 25 Grad, dass wir von einem Sommertag sprechen können. Freundlich kann man dagegen aber auch noch mit attestieren, und zwar in Sachsen, denn da gibt es schon seit Tagesbeginn den meisten Sonnenschein, wenn sich es auch mal Richtung Westsachsen ein bisschen mehr zugezogen hat. Jetzt gibt es auch ein paar Wolkenfelder noch Richtung Vogtland, aber ansonsten die Region Leipzig, die ein bisschen grauer aussah, da lichtet sich's jetzt wieder. Und dieser Trend mit diesem Lichten, der ist jetzt auch allgemein in Sachsen-Anhalt und in Thüringen am Wirken, denn da werden die Wolken langsam auch durchlässiger. Es gab ja über den Vormittag hinweg bis jetzt auch teilweise richtig dichte Wolkenfelder. Vor allem nach Norden, vom Harz bis über die Börde und die Altmark hinein sind die noch sehr dicht, aber da tut sich auch so ganz, ganz langsam was, und dann wird der Abend heute bei Temperaturen zwischen 19 und 22 Grad liegen dazu.
2: Und dann ein paar Werte noch für die nächsten Tage. Hast du die auch noch?
28: Ja, sicher. Also auf alle Fälle wird es dann wärmer werden. Wir werden mehr wärmere Luft aus dem Südwesten bekommen. Hat zur Folge, dass wir Morgentemperaturen schon bis 29 Grad erreichen werden und am Wochenende dann den Sprung auf die 30er bis zu 31 Grad schaffen.
2: Soweit die Aussichten. Danke, Renato Bodenburg. In der kommenden halben Stunde schauen wir unter anderem nach Thüringen. Dort sind Ermittler einem riesigen Schneeballsystem auf der Spur. Der Schaden soll in Millionenhöhe gehen und zehntausende Anleger betreffen. Und wir blicken nach Zwickau, denn heute berät ja der VW-Aufsichtsrat, welche VW-Werke gegebenenfalls schließen müssen. Es gibt Proteste dagegen. Unser Reporter berichtet davon.
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12: Um 15 Uhr mit Ines Hermann. An den deutschen VW-Standorten haben Proteste gegen die Sparpläne der Konzernführung begonnen. Dem Aufruf der IG Metall folgten auch Beschäftigte in Zwickau, Chemnitz, Dresden sowie bei Porsche in Leipzig. Medienberichten zufolge stehen weltweit bis zu 100.000 Stellen sowie 4 deutsche VW-Standorte auf dem Spiel, darunter das Werk in Zwickau. Über die Pläne will am Nachmittag der Aufsichtsrat beraten. Die Sitzung wurde um eine Stunde verschoben.
0: Kindergeld soll künftig nach der Geburt automatisch und ohne Antrag ausgezahlt werden. Das hat der Bundestag beschlossen. Die Neuregelung wird schrittweise eingeführt. Ab März 2027 gilt sie zunächst für Neugeborene in Familien, die bereits für ältere Geschwister Kindergeld beziehen. Ab November 2027 soll die Leistung dann auch für das erste Kind automatisch fließen. Der Bundesrat muss noch zustimmen. Das Bundesverfassungsgericht hat den Weg freigemacht für die Bundestagsabstimmungen über das Krankenkassensparpaket und das Heizungsgesetz. Die Karlsruher Richter wiesen Eilanträge der Grünen und Linken ab, die die Beratungszeit für zu kurz hielten. Beide Gesetzesentwürfe sollen nun morgen zur Abstimmung gebracht werden. Unklar ist, ob auch der Bundesrat am selben Tag über das Sparpaket für die Krankenkassen abstimmt. Der Bremer Bürgermeister und Bundesratspräsident Andreas Bovenschultes erklärte, die Länder wollten noch mehr Geld für die Kliniken durchsetzen. Der Europäische Gerichtshof hat die Rechte von Verbrauchern beim Abschluss von Streaming-Abos gestärkt. Demnach können Kunden binnen 14 Tagen nach Vertragsabschluss kündigen. Geklagt haben österreichische Verbraucherschützer gegen den Anbieter Sky. Dieser stuft sein Angebot als digitalen Inhalt ein und schließt daher das 14-tägige Widerrufsrecht aus, wenn Verbraucher das Angebot sofort nutzen möchten. Das Gericht in Luxemburg stufte das Angebot dagegen als digitale Dienstleistung ein. Darum müssten Kunden eine angemessene Bedenkzeit nach Vertragsabschluss bekommen. Der deutsche Buchhandel verzeichnet einen dramatischen Einbruch bei jungen Lesern. Wie der Börsenverein in Frankfurt am Main mitteilte, ging die Zahl der Jungen und Mädchen, die sich ein Buch kaufen, im Jahr 2025 um gut 30% zurück. Die Zahl aller Buchkäufer sank im Jahresvergleich um knapp 5%. Der Umsatz der Branche ging um 2,7% zurück. Das waren die Nachrichten. Das Wetter zuerst mit dem Blick auf die Temperaturen. Auf dem Brocken bedeckt 10 Grad, in Chemnitz wolkenlos 20, in Dresden wolkenlos 22 Grad, Eisenach bedeckt 19, in Erfurt bedeckt 18 Grad, auf dem Fichtelberg wolkenlos bei 14 Grad, in Gera wolkig 21, Görlitz fast wolkenlos 22 Grad, Halle stark bewölkt 17, in Leipzig bedeckt 18 Grad, Magdeburg bedeckt 18 und in Meiningen stark bewölkt bei 20 Grad. Die Vorhersage am Abend: von Sachsen bis nach Thüringen teilweise noch ein paar dichte Wolken, sonst aufgelockert und trocken, 19 bis 23 Grad. In der Nacht aufgelockert und trocken, zum Morgen hin stellenweise Nebel, die Tiefstwerte 14 bis 10 Grad. Morgen dann viel Sonne, einige Wolken, kein Regen, maximal 24 bis 29 Grad und auch am Wochenende sommerlich und noch etwas wärmer. MDR Verkehrsdienst A2 Richtung Berlin zwischen Allerengersleben und Eisleben 5 Kilometer Stau und stockender Verkehr. A2 Richtung Hannover in der Auffahrt Magdeburg-Kannensteg Behinderungen nach einem Unfall. A4 Frankfurt Richtung Dresden in der Abfahrt Chemnitz Ost steht ein defekter LKW. A13 Richtung Dresden zwischen Teupitz und Freiwalde 18 Kilometer Stau wegen Bauarbeiten. Und die A72 Richtung Hof ist zwischen Rochlitz und Penig wegen eines Grasbrandes gesperrt. Geblitzt wird auf der A9 Richtung München zwischen Niemeck und Kleinmarzins und auf der A71 Richtung Sangerhausen zwischen Dreieck Suhl und Suhl-Zellermeles. Soweit der MDR Verkehrsdienst, die Zeit 15.04 Uhr.
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2: Mit Jan Kröger im Studio. Der Bundestag kann morgen, wie geplant, über die Reform der gesetzlichen Krankenversicherung abstimmen. Dafür hat nicht zuletzt das Bundesverfassungsgericht heute den Weg freigemacht, denn das Gericht wies Eilanträge eines Grünen und eines linken Abgeordneten zurück. Sie wollten das Gesetz vor der Sommerpause kurzfristig stoppen. Sarah Behan berichtet.
3: Der grünen Gesundheitspolitiker Janosch Dahmen wollte in Karlsruhe verhindern, dass die Reform der gesetzlichen Krankenversicherung noch vor der Sommerpause beschlossen wird. Aus seiner Sicht blieb den Abgeordneten für fast 300 Seiten mit Änderungen zu wenig Zeit für eine ordentliche Beratung. Dass sein Eilantrag und auch der Antrag des linken Abgeordneten Atış Gürpiner abgelehnt wurden, respektiere Dahmen selbstverständlich, wie er erklärte. Juristisch sei die Frage einer einstweiligen Aussetzung damit entschieden, politisch aber nicht. Die Folgen der Krankenkassenreform blieben aus seiner Sicht gravierend. Statt die Finanzprobleme der Krankenkassen nachhaltig zu lösen, verlagere die Koalition die Lasten auf Patienten, Beschäftigte, Arbeitgeber, Länder und Kommunen. Krankenhäuser gerieten weiter unter wirtschaftlichen Druck, Arzttermine und Psychotherapieplätze würden knapper. Die politische Verantwortung für die Folgen trage die Koalition. Der Hintergrund der sogenannten GKV-Reform ist, dass den Krankenkassen ab 2027 ein Milliardenloch droht. Die schwarz-rote Koalition will mit dem Gesetz die Beiträge stabil halten. Noch am Vormittag hatte Bundeskanzler Friedrich Merz in einer Regierungserklärung betont, wie wichtig die Reform daher aus seiner Sicht sei. Mit der Reform einher gehen aber auch höhere Zuzahlungen und Einschnitte für Versicherte. Nach der Entscheidung aus Karlsruhe kann der Bundestag jetzt wie geplant an diesem Freitag über die Reform der gesetzlichen Krankenversicherung abstimmen.
2: Dann blicken wir mal ins Parlament von heute. Da war nämlich der Bundeskanzler am Rednerpult zu Beginn und wollte die Gelegenheit nutzen, die Politik seiner Bundesregierung zu erklären. In dieser kurzfristig angesetzten Regierungserklärung zeigte er sich optimistisch. Das Gesetz zur Reform der Krankenversicherung könne ohne Verzug morgen beschlossen werden und außerdem sah Merz positive Signale in der deutschen Wirtschaft. Die Reaktionen der anderen Parteien im Bundestag waren dagegen gemischt, um es mal freundlich zu sagen. Georg Schwarz berichtet.
4: Regierungserklärung des Kanzlers. Der war auch da, nur zeitweise eben nicht mehr auf der Regierungsbank. Kanzlersessel erste Reihe vorne links.
5: Der Bundeskanzler ist noch da, da hinten kann ich ihn sehen.
4: Ätzte AfD-Co-Chefin Weidel. Der Kanzler war da nämlich längst aufgestanden, hatte sich ins Plenum verzogen. Und zwar, als die Linksfraktionschefin Reichinek ihn derart beschimpfte, dass er vorn einfach nicht mehr zuhören mochte. Da ging es gerade ums Attest am ersten Tag der Krankschreibung.
6: Ich weiß, Sie sind seit Geburt privatversichert, aber vielleicht schauen Sie doch mal mit uns Normalsterblichen kurz in ein Wartezimmer, einfach so fürs Gefühl. Dann sehen Sie mal, unter welchem Druck. Naja, da geht er.
4: Ja, da ging er. War aber nicht daher und auch nicht davongelaufen, sondern setzte sich zu seinen Leuten in die Unionsreihen, um dann hören zu müssen, wie Heidi Reichinek den 8-Stunden-Tag auf ihre Art verteidigte.
6: Den lassen wir uns von Ihrer dahergelaufenen Regierung ganz sicher nicht nehmen.
4: Dahergelaufene Regierung. Da wurde es dann sogar der Bundestagspräsidentin Klöckner etwas zu wild.
7: Frau Kollegin Reichinek, in einer Demokratie ist eine Regierung nicht dahergelaufen, sondern rechtmäßig ernannt. Und das bitte ich auch zu respektieren.
4: Apropos Respekt. Den sollte der Kanzler zuvor diesem Land, also gewissermaßen uns allen.
8: Wir sind ein starkes Land. Wir sind stark und wir können es auch bleiben.
4: Merz machte auf Optimismus, sprach von Zuversicht, Mut und ja, sogar von Stolz war die Rede in seiner Rede.
8: Wir brechen auf in die Zukunft, wir brechen auf in eine Zeit, in der wir gern und stolz Bürgerinnen und Bürger unseres Landes sind.
4: Das brachte später AfD-Co-Chef Krupalla auf die Idee zu fragen, welches Land der Kanzler da wohl meinte.
9: Muss ich wirklich fragen, wo leben Sie eigentlich? Wo leben Sie eigentlich mit Ihren Äußerungen, mit Ihren Wünschen, die Sie hier verbreiten? Müssten ja Ihre Umfrageergebnisse durch die Decke gehen.
4: Regierungserklärung. Es ging hoch her, hitzig beinahe, vor allem als Katharina Dröge, die Grünen Co-Fraktionschefin, diesem Reformkanzler angesichts der jüngsten Hitzewelle, angesichts der vielen Hitzetoten Mitgefühl und Amtsverständnis absprach. Kein Wort des Kanzlers dazu. Nicht damals, nicht heute, so beklagte sie.
6: Aber Sie sind auf Tauchstation gegangen und mich macht das fassungslos. Ich frage mich ehrlich, warum? Warum findet ein Bundeskanzler dort keine Worte?
4: Der Kanzler saß da noch vorn, drehte seinen Sessel aber demonstrativ weg. Die hohe Sitzlehne als Sichtschutz zwischen sich und der Wortflut von Katharina Dröge. Da wurden die Grünen wütend respektlos. Diese demonstrative Ignoranz brüllten sie.
7: Ich bitte jetzt um Ruhe. Ich verstehe die Aufregung. Eine hitzige Debatte bei einer Regierungserklärung.
4: Hitzig war's. Phasenweise. Merz wollte Mut machen. Die AfD, sagt CSU-Mann Hoffmann, aber mache alles mies.
10: Sie quatschen unser Land in eine Depression. Sie quatschen die Menschen in eine Depression.
4: Tino Chrupalla, immerhin Oppositionsführer einer Partei, die für bisweilen wüsten Umgangston bekannt ist, war da beleidigt.
9: Wenn der Oppositionsführer hier eine Rede hält, dann redet er und quatscht nicht, wie Sie das bezeichnen. Das ist immer das Erste. Sie reden noch immer von Anstand.
4: Anstand also nützte nichts. Hoffmann blieb dabei und machte aus Chrupalla konsequent Chrupalla.
10: Herr Chrupalla, und es wird Sie womöglich enttäuschen, aber ich bleibe bei meiner Formulierung, Sie quatschen das Land in eine Depression.
4: und in die Finsternis schuppe noch hinterher, um dann zu sagen, im Dunkeln löse man aber keine Probleme. Regierungserklärung, die letzte vor der Sommerpause, aber das Beste kommt ja noch, hatte Merz zuvor gesagt und auch sein Fraktionschef Jens Spahn sagte das dann später.
11: Wir tun alles dafür, dass ein einfacher Satz gilt, the best is yet to come, das Beste kommt noch.
4: Vielleicht meinte er auch die Sommerpressekonferenz des Kanzlers, die kommt nächste Woche. Da wird's dann auch wieder um viel Optimismus und große Reformen gehen.
2: Soweit Georg Schwarte. In Thüringen ermittelt die Polizei in einem spektakulären Betrugsfall. Es soll um ein groß angelegtes Schneeballsystem gehen. Da ist die Rede von einem Millionenschaden und Zehntausenden Betroffenen allein in Deutschland. Deshalb wurden Geschäfts- und Wohnräume in Erfurt und Mühlhausen durchsucht. Sven Kochale berichtet.
13: Im Zentrum der Ermittlungen stehen zwei Männer, die Anleger mit lukrativen Renditeversprechen angeworben haben sollen. Dabei geht es um Ladegeräte für Smartphones, Tablets oder Kameras, sogenannte Powerbanks. Den Interessenten seien hohe, regelmäßige Gewinne in Aussicht gestellt worden, etwa durch Werbeflächen auf den Akkus oder den Verkauf gewonnener Daten. Benedikt Ballhausen von der Staatsanwaltschaft Mühlhausen ermittelt in diesem Fall.
14: Dort soll den Investoren, in erster Linie Privatinvestoren, versprochen worden sein, dass hier Rendite im mehreren 100% Bereich erfolgen sollen. Das ist letztendlich aber illusorisch, so der Tatvorwurf, dass da Renditeversprechen erfolgt sind, die letztendlich nicht einzuhalten waren.
13: Die Ermittler vermuten hinter dem Geschäftsmodell ein Schneeballsystem. Die versprochenen Ausschüttungen an Anleger seien vor allem durch das Kapital neu geworbener Investoren finanziert worden. Das ganze Ausmaß sei noch gar nicht abzuschätzen, erklärt Benedikt Ballhausen von der Thüringer Schwerpunktstaatsanwaltschaft für Wirtschaftsstrafsachen.
14: Wir gehen aktuell von einem zumindest bundesweit, wenn nicht gar Europa oder auch das können wir nicht ausschließen, weltweit operierenden Geschäftsmodell aus und dass wir mehrere 10.000, vielleicht sogar auch 100.000 Anleger allein in Deutschland haben und bei den Summen, die wir hier zugrunde legen, das heißt von mehreren 100 bis aber im Einzelfall auch über 100.000 Euro, die hier angelegt wurden, kann man sich letztendlich zusammenrechnen, dass wir im deutlichen Millionen, unter Umständen sogar aber auch im Milliardenbereich landen werden, was die Schadenssumme angeht.
13: Das vermeintlich lukrative Angebot mit den Powerbanks sei über soziale Netzwerke und Marketingveranstaltungen beworben worden. Bei den Durchsuchungen in Erfurt und Mühlhausen seien nun Beweismittel sichergestellt worden, insbesondere Speichermedien, die jetzt ausgewertet würden.
2: Im kleinen Ort Drosa in Sachsen-Anhalt ist ein Hund über ein vierjähriges Mädchen hergefallen. Das Kind ist gestorben. André Damm aus dem MDR-Studio in Dessau hat sich mit dem Fall befasst, beantwortet uns nun die wichtigsten Fragen. Erstmal, wie konnte es dazu kommen?
15: Ja, warum der Hund auf einmal angegriffen hat, das wissen wir nicht. Ob er gereizt wurde oder das Kind ihn getreten hat, das ist alles jetzt reine Spekulation. Fest steht aber, dass er auf einmal das Mädchen attackiert hat, wiederholt zubiss und es mehrere Personen laut Polizei nicht schafften, den Hund von dem Kind zu trennen. Die Vierjährige erlitt schwerste Bissverletzungen und starb noch vor Ort. Der alarmierte Notarzt, der schnell in Drosa eintraf, konnte nicht mehr helfen.
2: Um was für einen Hund handelt es sich denn?
15: Der Polizei zufolge handelt es sich augenscheinlich um einen American Staffordshire, der in Sachsen-Anhalt tatsächlich als Kampfhund eingestuft wird. So ein Tier ist 30 bis 40 Kilogramm schwer, extrem kräftig. Und das war sicherlich auch das Problem in Drosa. Wenn sich Kampfhunde festbeißen, sind sie schwer wieder zu lösen, weil sie in solch einer Ausnahmesituation weder Schmerzen spüren noch auf Kommandos reagieren. Thorsten Lorenz, der Bürgermeister vom Osternienburger Land und Einwohner von Drosa, sagte mir heute, es habe mit dem Hund schon einmal einen Beißvorfall gegeben, aber das Tier hatte danach den Wesenstest absolviert und bestanden.
2: Tja, nun ist es aber doch zu diesem Vorfall gekommen. Was hat das nun für Folgen für die Hundehalter?
15: Ja, so ist das. Deshalb müssen sich die 32-jährige Mutter des getöteten Kindes und der 30-jährige Bekannte darauf einstellen, dass die Polizei gegen sie ermitteln wird, und zwar wegen fahrlässiger Tötung. Da geht es um die Frage, hätten sie den Hundeangriff verhindern können? Der American Staffordshire, der ist gestern Abend schon in ein Tierheim gebracht worden und wird vermutlich eingeschläfert werden.
2: Soweit Informationen von André Damm. 15.15 Uhr ist das damit. Unser Top-Thema zur Stunde, das sind Proteste an mehreren deutschen VW-Standorten gegen die Sparpläne der Konzernführung. Dem Aufruf der IG Metall folgten auch Beschäftigte in Zwickau, Chemnitz-Dresden sowie bei Porsche in Leipzig. Weitere Meldungen jetzt mit Ines Hermann.
18: In Tschechien ist eine 6-monatige Waffenamnestie ausgelaufen. Die Polizei erklärte, landesweit seien mehr als 5.900 illegale Waffen, mehr als 210.000 Schuss Munition sowie 64 Kilo Sprengstoff in den Dienststellen abgegeben worden. Die FIFA plant beim Finale der Fußball-WM zum ersten Mal eine große Halbzeitshow. Auftreten sollen neben Madonna und Shakira, Justin Bieber, Coldplay und die koreanische K-Pop-Band BTS. Laut FIFA sollen die Auftritte nicht länger als 11 Minuten dauern. Die Halbzeitpause eines Fußballspiels darf nach den FIFA-Regeln maximal 15 Minuten dauern. Auf dem Erfurter Domberg ist am Mittag die diesjährige Kinderwallfahrt zu Ende gegangen. Nach Angaben des Bistums haben sich gestern und heute insgesamt 750 Mädchen und Jungen beteiligt. Vor 20 Jahren seien es noch doppelt so viele gewesen. Das Wetter am Abend meist freundlich und trocken, dazu windig bei 19 bis 23 Grad. In der Nacht aufgelockert, regnen wird's nicht, später bildet sich stellenweise Nebel. Die Tiefstwerte 14 bis 10 Grad. Morgen dann viel Sonne, einige Wolken und kein Regen, 24 bis 29 Grad. MDR aktuell Verkehrsdienst. Vorsicht auf der A72 Richtung Leipzig. Zwischen Penich und Rochlitz liegt ein Plasteteil auf der Fahrbahn. A2 Richtung Berlin. Zwischen Allerengersleben und Eisleben 5 Kilometer Stau und stockender Verkehr. A2 Richtung Hannover in der Auffahrt Magdeburg-Cannstieg. Behinderungen nach einem Unfall. A4 Frankfurt Richtung Dresden in der Abfahrt Chemnitz-Ost steht ein defekter LKW. A13 Richtung Dresden zwischen Teupitz und Freiwalde 18 Kilometer Stau wegen Bauarbeiten. Und die A72 Richtung Hof ist zwischen Rochlitz und Penich wegen Löscharbeiten gesperrt. Soweit der MDR aktuell Verkehrsdienst. Die Zeit 15.17 Uhr.
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2: Und ein paar weitere Verkehrsmeldungen erreichen uns noch aus den französischen Pyrenäen. Dort sind mehrere Departementstraßen wegen einer Radsportveranstaltung gesperrt. Alles weitere dazu jetzt von Philipp Weißkirch.
19: Ja. Da kann man aktuell nicht durch. Wenn man 4 Räder hat, wenn man 2 Räder hat, ist das in Ordnung und Teil der Tour de France ist und Lust hat, so einen schweren Berg hochzufahren bei mehr als 30 Grad. Das große Vergnügen ist es vielleicht nicht, aber so ist das Leben eben im Leben eines Radprofis und so ist es auch heute auf der 6. Etappe bei der Tour de France. Es geht durch die Pyrenäen. Die 6. Etappe ist heute 186 Kilometer lang und es gibt 2 heftige Anstiege. Auf den ersten geht es gerade rauf, auf den Col d'Aspin. Und was ich da jetzt so wirklich auf dem Asphalt tut, auf den Straßen, das kann einer ganz besonders gut einschätzen, denn der ist vor Ort und kennt sich bestens aus bei der Tour de France. Holger Gasker, bitte, mit dem aktuellen Stand der Dinge.
20: Die bislang schwierigste Kletterpassage dieser Tour de France führt hinauf auf den Aspin. Zum 78. Mal in der Tourgeschichte geht's für ein Fahrerfeld auf diesen Pass. Dann sind wir oben bei Kilometer 68 vor dem Ziel und es ist erst der drittletzte schwere Anstieg des Tages. Es kommt noch der Tourmalet, über den man, glaube ich, nicht allzu viele Worte verlieren muss. Und dann ein neuer, ein sehr langer, aber nicht allzu steiler Anstieg zum Ziel an einem Wasserfall nahe der spanischen Grenze. Und wie ein Wasserfall, so flüssig läuft es auch bei der Mannschaft von Tadej Pogacar. Nils Polit war der erste Helfer, der auf den 5 ersten Kilometern hinauf auf den Aspin für das Tempo gesorgt hat, das so hoch war, dass Ben O'Connor, der Ausreißer aus Australien, der schon 2 ganz schwere Tour de France-Etappen gewonnen hat und Zweiter der Spanien-Rundfahrt war, seinen Vorsprung nicht hat halten können von 1 Minute 20. Er ist wieder eingeholt worden. Und jetzt sind es noch weitere Helfer von Tadej Pogacar, die das Rennen, das Tempo dominieren. Es ist die Mannschaft des Slowenen. Und wenn der Chef dieses Teams sein Team so arbeiten lässt, dann geht es ihm gut. Und dann hat er das Ziel, die Etappe zu gewinnen. Es wäre die 23. seiner Karriere. Soweit sind wir noch nicht, denn am Hinterrad von Tadej Pogacar ist natürlich nach wie vor auch Jonas Vingegaard zu sehen. Und dahinter fahren dann auch die beiden Co-Kapitäne des deutschen Red Bull-Teams, der Olympiasieger Remco Evenepoel und der Vorjahrsdritte Florian Lipowitz, der heute nachweisen kann, sollte und muss, dass seine Bergform sehr gut ist. Und in dieser ersten Gruppe ist auch noch das gelbe Trikot des Norwegers Torstein Tran zu erkennen.
19: Das die aktuellen Infos von Holger Gerska. Besten Dank. In 20 Minuten sind wir zurück in Frankreich.
2: Vielen Dank an Philipp Weißkirch. Wir schauen nun nach Wolfsburg, so wie es heute auch tausende Menschen in Sachsen tun. Denn dort beschäftigt sich der Aufsichtsrat von Volkswagen mit den Sparplänen des Konzernvorstands. Es geht um bis zu 100.000 Arbeitsplätze weltweit und die Zukunft von 4 Werken in Deutschland, darunter wohl auch das in Zwickau-Mosel. Dort sind heute Mittag viele Beschäftigte zusammengekommen, um gegen die Pläne der VW-Führung zu protestieren. Vor Ort war auch MDR-Reporter Matthias Wessel. Mit ihm habe ich vor gut einer Stunde gesprochen. Matthias, was ist gerade bei dir los? Wie viele Menschen sind da zusammengekommen zu diesem Protest, zu dieser Kundgebung?
16: Naja, die IG Metall hat ja heute deutschlandweit zu Protestaktionen vor allen VW-Standorten aufgerufen. Hier Zwickau, das ist der größte Standort in Sachsen. Hier ist dieser Aufruf von wirklich ungefähr 300, 400 Menschen, Mitarbeitern befolgt worden. Und nicht nur die VW-Beschäftigten standen hier vor dem Betriebstor, sondern es kamen auch noch solidarische Reisegesellschaften. Zum Beispiel aus Eisenach, vom Opelwerk in Eisenach kam Gewerkschafter mit einem Sonderbus hier angefahren und es kamen auch ganz, ganz viele Zulieferer hier aus der Region, die sich hier angeschlossen haben, dieser Protestaktion vor dem VW-Werk.
2: Du hast sicherlich mit einigen von ihnen gesprochen. Wie äußern die sich heute?
16: Ja, ich habe mit vielen von den Kollegen und Kolleginnen hier gesprochen. Die Stimmung ist, ich sage mal so, ambivalent. Einerseits sagt man, wir sind hier ziemlich am Boden. Die Nachrichten, die uns jeden Tag vor allem auch aus der Presse erreichen, die sind ziemlich niederschmetternd. Auf der anderen Seite habe ich auch gemerkt, sind die Leute hier kampfbereit. Und das hat auch Thomas Knabel, der IG Metall-Chef hier von Zwickau, gesagt. Er hat gesagt, wir wollen hier klare Ansagen von der Konzernführung und nicht erst alles aus der Presse erfahren. Und er hat gesagt, wir werden diesen Standort verteidigen mit allem, was möglich ist. Er hat gesagt, es gibt zurzeit diese Friedenspflicht. Das heißt also, Streiks gibt es hier keine. Das war heute auch keine Arbeitsniederlegung, sondern es war nur eine kleine halbstündige Aktion. Er hat aber gesagt, wenn die Konzernführung hier nicht einlenkt, dann wird die Gewerkschaft, dann werden die Beschäftigten hier andere Seiten aufziehen.
2: Ja, nun drohen ja gerade diese klaren Ansagen heute nach der Aufsichtsratssitzung in Wolfsburg. Auf der anderen Seite gibt es sächsische Politiker, die sich für das Werk in Zwickau einsetzen wollen. Wie wappnen sich die Beschäftigten für diese Entscheidung heute? Wie konkret wollen sie denn danach weitermachen? Du hast es ja eben schon ein bisschen angedeutet.
16: Naja, die Beschäftigten machen sich natürlich Sorgen. Sie wissen nicht, wie es weitergeht. Die Pressemeldungen sprechen ja davon, dass 31 dieses Werk hier in Zwickau geschlossen werden könnte. Bis dahin ist noch ein bisschen Zeit. Das heißt also, dass die Gewerkschaft A versuchen wird, den Standort zu halten und B, wenn dieser Standort nicht gehalten werden kann, einen Sozialplan hier auszuarbeiten mit der Konzernspitze, dass hier soziale Härten nach Möglichkeit vermieden werden. Aber wie gesagt, darüber redet eigentlich ehrlich gesagt niemand gern hier über die Schließung. Die Kolleginnen und Kollegen, das sind ja hier insgesamt 8.000 hier am Werk in Zwickau, die wollen natürlich kämpfen, die wollen auch alles tun, haben sie gesagt, um diesen Standort zu halten. Sie haben gesagt, wir haben den Teil des Vertrags, der mit der Konzernführung geschlossen wurde, erfüllt. Jetzt ist die Konzernführung dran und sie soll sich auch ihrer Verantwortung bewusst werden. Und natürlich wird die Gewerkschaft auch alle politischen Möglichkeiten hier in Sachsen bzw. im Bund nutzen.
2: Das war MDR-Reporter Matthias Wessel mit den Informationen vom VW-Werk in Zwickau-Mosel. Uhr ist es. 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Wir schauen auf die Situation in der Eurozone und auf eine Schwierigkeit, die diese Eurozone natürlich hat, nämlich finanzpolitisch sind die teilnehmenden Staaten unterschiedlich, sehr unterschiedlich teilweise. Als Schlusslicht in Sachen Haushaltsdefizit rangiert dabei ein Land, das man dafür zuerst vielleicht gar nicht so im Blick hätte. Es geht dabei um Belgien. Das hat Folgen für die EU-Finanzplanung, sollte sich die Lage in Belgien nicht bessern. Am Rande des NATO-Gipfels hat nun Regierungschef De Wever Abhilfe versprochen. Auf eine ganz besondere Art allerdings und von den Debatten darüber berichtet unser Korrespondent in Brüssel, Andreas Meyer-Feist.
17: Kater Maximus ist das WM-Orakel von Belgiens Premier Bart De Wever. Die graue Samtpfote tippt die Spielergebnisse je nach Fressnapf. Maximus hatte anfangs mehr Follower als der Regierungschef, lag aber oft daneben. Trotzdem, in den sozialen Medien fordern einige, Maximus zur Lösung der Haushaltskrise einzusetzen. Nach dem Motto, diese Ausgabe kann weg, jene Steuer muss her. Aber der Regierungschef setzt nicht auf einen Fressnapf, sondern auf ein höchst beliebtes Dessert, mit dem er Sparpläne versüßen will.
12: Notre budget est tellement désastreux qu'il faut oser de prendre des mesures qui sont parfois pas populaires et difficiles.
17: Die Haushaltslage ist katastrophal. Wir müssen den Mut haben, Dinge zu tun, die unpopulär und schwierig sind, erklärte der belgische Premier. Ein Spartiramisu aus drei Schichten soll 10 Milliarden Euro bringen, die fehlen. Entscheidend sei der Zusammenhalt der Schichten, die Biskuitschicht Einsparungen, die Aromaschicht Arbeitsmarktreformen, die Mascarpone-Schicht steuerliche Maßnahmen. Erst wenn jeder bereit sei, das ganze Tiramisu zu essen, haben wir diesen Haushalt, mahnte der Premier. Und es fällt zusammen, wenn jemand nur die Cremeschicht will. Die Debatte rund um das belgische Reformtiramisu ist in vollem Gange. Statt einer süßen Verlockung spürt man nur Sand zwischen den Zähnen, sagt Belgiens prominentester Oppositionspolitiker Paul Magnette im belgischen Sender RTBF.
21: Dieser Haushalt ist auf Sand gebaut, mit Zahlen, die absolut keine Beziehung zur Realität haben. Einsparungen wurden versprochen, aber dann nicht umgesetzt.
17: Bart De Wever will alles auf die lange Bank schieben, sagen die, die das Rezept ablehnen. Und weiter, ein gutes Tiramisu braucht Zeit. Die hat der Haushalt nicht. Bart De Wever will aber erst im Herbst aktiv werden. Er hofft auf bessere Einnahmeprognosen. Die sollen wie ein Schuss Amaretto wirken und die bitteren Pillen vergessen lassen. Bisher war bei Reformprogrammen in Belgien nur viel Unverdauliches herausgekommen. Bart De Wever konnte Mini-Reformen nur mit handfesten Rücktrittsdrohungen durchsetzen. Jetzt könnte der Widerstand mit der Höhe der Defizite sogar noch wachsen, warnt Belgiens Notenbankchef Pierre Wunsch.
21: Die Regierung wird ganz sicher rote Linien überschreiten müssen, bei den Ausgaben und bei den Einnahmen. Und da stoßen wir auch wieder auf rote Linien.
17: Die flämische Zeitung De Tijd lobt, der belgische Premier hat es mit seinem Spartiramisu geschafft, ein extrem trockenes Thema sehr verständlich auf den Punkt zu bringen. Der belgische Wirtschaftswissenschaftler Bruno de Colmont sieht Chancen für die Mascarpone-Schicht und mit neuen Steuerquellen, die den Haushalt entlasten könnten.
21: Belgien zeichnet sich durch eine höchst ungewöhnliche Besteuerung aus. Nehmen wir zum Beispiel die Mieteinnahmen.

0: vielleicht aber auch ein halbwegs schmackhaftes Gericht.
1: Soweit Andreas Meyer-Feist. Nun schauen wir auf das Wetter mit Grit Krämer im MDR aktuell Wetterstudio. Nach all den originellen Sprachbildern da gerade eben, hast du eines parat für das Wetter heute?
2: Ich habe gerade überlegt, wo die Bilder herkommen. So schön, ich bin sprachlos jetzt gerade. Ich denke auch wirklich nicht an Essen und Trinken, wenn ich jetzt hier die Wetterkarte sehe. Ich sehe viel Sonne in Sachsen und ich sehe wenig Sonne in Thüringen und Sachsen-Anhalt. Hier sind die Wolken immer noch dicht. Das liegt daran, dass in diesem Korridor aus Nordwesten genau diese feuchte Luft der letzten Tage, die auch kühl ist, immer noch eindringt, weil sie auf der einen Seite beschnitten wird von dem Tief über dem Baltikum, diesem Sturmtief, das jetzt aber weiter wegzieht, und auf der anderen Seite kommt es hoch namens Laurent immer näher, und ja, diesen Korridor gibt es heute noch, die Wolken in Sachsen-Anhalt und Thüringen auch, aber die Luft ist nicht mehr feucht genug, um Schauer auszubilden, deshalb ist es auch hier trocken, aber in den Wolken nur 19 bis 22 Grad in Sachsen, zum Teil auch in Südthüringen, da wo die Sonne viel Platz findet, haben wir 22 bis 25 Grad.
1: Auch die letzten zwei, drei Nächte waren ja durchaus frisch mal wieder. Wie sieht es in der kommenden Nacht aus?
2: Da geht es auch nochmal runter auf 14 bis 10 Grad. Die Bewölkung nimmt aber ab überall. Es bilden sich hier und da Nebelfelder, und wenn die morgen früh verschwunden sind, haben wir einen freundlichen Mix aus Sonne und Wolken in allen drei Ländern. Auch da, wo heute die Wolken überwiegen, gibt es morgen sehr viel Sonnenschein, und wir schaffen 24 bis 29 Grad.
1: Das sind die Aussichten. Danke, Grit Krämer.
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1: In der kommenden halben Stunde geht es bei uns unter anderem um den Konflikt zwischen den USA und Iran. Wird der zu einem dauernden Problem, zu einem langfristigen Konflikt? Darüber habe ich gesprochen mit dem deutsch-iranischen Politikwissenschaftler Ali Fatollah Nejad. Das Gespräch hören Sie gleich nach den Nachrichten hier bei MDR aktuell.
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4: Um 15.30 Uhr mit Ines Herrmann. An den deutschen VW-Standorten haben Proteste gegen die Sparpläne der Konzernführung begonnen. Dem Aufruf der IG Metall folgten auch Beschäftigte in Zwickau, Chemnitz, Dresden sowie bei Porsche in Leipzig. IG Metall-Bezirksleiter Jan Otto sagte bei einer Kundgebung in Dresden, man werde sich mit aller Macht gegen neue Abbaupläne wehren. Der VW-Aufsichtsrat will am Nachmittag in Wolfsburg über den Abbau von bis zu 100.000 Stellen und Werksschließungen beraten. Auf der Kippe steht auch das Werk in Zwickau. Kindergeld soll künftig nach der Geburt automatisch und ohne Antrag ausgezahlt werden. Das hat der Bundestag beschlossen. Die Neuregelung wird schrittweise eingeführt. Ab März 2027 gilt sie für Neugeborene in Familien, die schon für ältere Geschwister Kindergeld beziehen. Ab November 2027 soll die Leistung dann auch für das erste Kind automatisch fließen. Der Bundesrat muss noch zustimmen. Der Tod der britischen Rocklegende Bonnie Tyler hat weltweit Trauer bei ihren Fans ausgelöst. In sozialen Medien äußerten sich unzählige Menschen bestürzt und würdigten die Sängerin mit der prägnanten Reibeisenstimme. Der britische Premier Keir Starmer bezeichnete Tyler als ikonische Figur. Mit Welthits wie It's a Heartache oder Total Eclipse of the Heart hinterlasse sie Musik, die die Herzen berühre, die Tanzflächen fülle und beim Karaoke für Stimmung sorge. Tyler war gestern Abend im Alter von 75 Jahren in einer Klinik in Portugal gestorben. Der deutsche Softwarekonzern SAP hat eine drohende EU-Kartellstrafe durch Zugeständnisse abgewendet. Wie die EU-Kommission mitteilte, ging es um Wettbewerbsverstöße beim Support. Bislang verlange der Konzern von seinen Kunden, ihre Software nur von SAP selbst betreuen zu lassen. Auch für ungenutzte Teile von Softwarepaketen könne der Service nicht gekündigt werden. Der Konzern habe sich nun verpflichtet, dies zu ändern. Im Thüringer Pumpspeicherwerk Goldestal hat es am Mittag eine starke Rauchentwicklung gegeben. Bürgermeister Kai Machold nannte als Ursache einen technischen Defekt an einer Turbine. Weil der Brandmelder ausgelöst habe, seien mehrere Feuerwehren angerückt. Die Anlage

0: sei abgeschaltet worden, der Schaden werde nun untersucht. Das Pumpspeicherwerk im Kreis Sonneberg hat eine Leistung von mehr als 1000 Megawatt und ist das größte Wasserkraftwerk Deutschlands. Das waren die Nachrichten. Der Blick aufs Wetter mit den Temperaturen in Dresden. Fast wolkenlos 23 Grad, Eisenach stark bewölkt 19, in Erfurt bedeckt 19 Grad, Gardelegen bedeckt 19, in Hoyerswerda wolkenlos 23 Grad, Magdeburg bedeckt 19, Neuhaus am Rennweg stark bewölkt 18, in Oschatz fast wolkenlos 21 Grad, Plauen bedeckt 21 und in Wernigerode bedeckt bei 18 Grad. Die Vorhersage heute Abend: von Sachsen-Anhalt bis nach Thüringen teilweise noch ein paar dichte Wolken, sonst ist es aufgelockert und trocken, 19 bis 23 Grad dazu. In der Nacht aufgelockert und trocken, zum Morgen hin stellenweise Nebel, die Tiefstwerte 14 bis 10 Grad. Morgen dann viel Sonne, einige Wolken, kein Regen, maximal gibt es 24 bis 29 Grad und auch am Wochenende sommerlich und noch etwas wärmer. MDR aktuell Verkehrsdienst A2 Richtung Berlin zwischen Allerengersleben und Eisleben 5 Kilometer Stau und stockender Verkehr. A2 Richtung Hannover in der Auffahrt Magdeburg-Kannensteg Behinderungen nach einem Unfall. A13 Richtung Dresden zwischen Teupitz und Freiwalde 18 Kilometer Stau wegen Bauarbeiten. Vorsicht auf der A72 Richtung Leipzig zwischen Penich und Rochlitz liegt ein Plasteteil auf der Fahrbahn. Und die B100 Richtung Halle ist zwischen Holz-Weißig und dem Abzweig Rotsch nach einem Unfall gesperrt. Soweit der MDR aktuell Verkehrsdienst, die Zeit 15.34 Uhr.
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2: Mit Jan Kröger im Studio. Guten Tag. Vor nicht einmal 3 Wochen haben die USA und der Iran das Rahmenabkommen vereinbart, mit einem Ende der gegenseitigen Angriffe, um dann in 60 Tagen die großen Fragen zu klären, vom iranischen Atomprogramm bis hin zu den Sanktionen der USA. Aber mit der Waffenruhe ist es vorbei. Es gibt sowohl US-amerikanische Angriffe auf iranische Hafenstädte als auch iranische Angriffe auf Nachbarländer, in denen die USA Stützpunkte unterhalten. US-Präsident Trump erklärte das Rahmenabkommen bereits gestern für hinfällig. Müssen wir uns also auf einen langfristigen Konflikt einstellen, auf weitere gegenseitige Angriffe und wirtschaftliche Verwerfungen aufgrund der Straße von Hormus? Darüber habe ich vorhin mit Ali Fatollah Nejad gesprochen. Er ist Politikwissenschaftler und Direktor am Center for Middle East and Global Order, einer Denkfabrik in Berlin. Guten Tag.
3: Guten Tag.
2: Beim Wort langfristig kann man natürlich ein bisschen stolpern. Die USA und der Iran sind seit 1979 in einem Konflikt miteinander. Ist denn das, was dieses Jahr passiert, eine neue Geschichte oder nur ein weiteres Kapitel in dieser langen Geschichte?
3: Es ist auf jeden Fall ein weiteres, aber ein größeres Kapitel oder ein wichtigeres Kapitel. Wir haben noch nie einen großen Krieg gehabt zwischen den beiden, Iran, die Islamische Republik Iran gegen die globale Supermacht USA, aber auch die regionale Supermacht Israel, sodass sich das Regime in Iran in einem Existenzkampf befunden hat. Aber die Israelis und die Amerikaner haben es nicht gewusst, ihre militärische Dominanz zu übersetzen in einen politischen und strategischen Sieg. Und wir sehen, wie fragil die Situation auch trotz einer angekündigten Waffenruhe ist.
2: Diese 60 Tage, die das Rahmenabkommen vorsieht, rechnen Sie diesen 60 Tagen noch Chancen zu, um diese großen Fragen zu klären, die dahinter stehen?
3: Das wird, glaube ich, sehr, sehr schwierig. Da müsste man ins Detail gehen, wie es genau ausschauen könnte, ob die iranische Seite überhaupt bereit ist, nukleare Konzessionen bezüglich des Atomprogramms zu geben, im Gegensatz zu Sanktionslockerungen. Da gibt es innerhalb der Machthaber in Iran durchaus sehr mächtige Stimmen, die da sagen, das ist für uns indiskutabel. Und darüber hinaus gibt es natürlich eine große Reihe von anderen sicherheitspolitisch relevanten Themen, vor allen Dingen diese Situation um die Meerenge von Hormuz und auch das iranische Raketenprogramm und die iranische Unterstützung für regionale Milizen, die ohnehin nicht Teil der Absichtserklärung zwischen USA und Iran sind.
2: Schauen wir mal auf die Interessen der beiden Konfliktpartner. Beim Iran hat man so ein bisschen den Eindruck, die Eskalation zu Beginn des Jahres hat dem Regime sogar in gewisser Weise helfen können, seine Macht zu festigen. Besteht da vielleicht sogar die Gefahr, dass das Regime gar kein Interesse hat an einer Einigung?
3: Ich glaube, zunächst einmal würde ich sagen, dass dieses Narrativ, was sehr, sehr dominant auch im Westen ist, dass das Regime gestärkt hervorgekommen ist, aus diesem großen Krieg etwas mit Fragezeichen versehen muss, weil es gibt sehr viele große Krisen innerhalb des Landes. Es gibt eine sehr stärkere Elitenrivalität im Zuge der Enthauptungen von militärischen und politischen Führern. Dann gibt es eine riesengroße ökonomische Krise. Also all das wird das Regime auch wieder heimsuchen und die Unzufriedenheit innerhalb der iranischen Bevölkerung ist sehr, sehr groß. Auf der anderen Seite sehen wir, dass außenpolitisch und sicherheitspolitisch es die Islamische Republik versucht, eine Art Souveränität über die Meerenge von Hormuz durchzuboxen mit Angriffen auf die internationale Schifffahrt dort. Und wir haben nicht nur diese Angriffe vom Dienstag gegen den katarischen Flüssiggastanker und gegen ein saudisches Schiff, sondern wir haben ja auch eine Attacke Irans Ende Juni gegen ein Schiff mit der singapurischen Beflaggung. Also es gibt durchaus dieses Ziel innerhalb von Ultra-Hardlinern, von machtvollen Gruppen, dass man versucht, seine Interessen durchzuboxen und man eher weniger interessiert ist an einer diplomatischen Einigung oder auch die zu einer wahrhaften Wiedereröffnung der Meerenge von Hormuz führen könnte.
2: Demgegenüber sagt der US-Präsident, das Regime in Teheran wolle weiterhin unbedingt einen Deal machen, sagt er zumindest öffentlich. Was könnte denn dafür sprechen oder wie könnte man denn zumindest noch eine Einigung befördern?
3: Der US-Präsident hat durchaus gesagt, dass die Verhandlungen erstmal weitergehen sollen. Allerdings stehen sie natürlich vor dieser großen Eskalation, die wir jetzt in diesen Stunden und Tagen gesehen haben, vor noch schwierigen Vorzeichen als ohnehin schon. Interessant ist, dass Irans Attacke auf den Flüssiggastanker Katars galt. Und Doha ist ja just der Ort, also die katarische Hauptstadt, wo die Verhandlungen zwischen Iran und den USA stattfinden. Also all das ist sehr, sehr viel komplizierter geworden. Es ist vollkommen unklar, wie es weitergeht. Die iranische Seite und das iranische Regime beharrt, dass Milliardengelder freikommen von eingefrorenen iranischen Geldern. Da gibt es sicherlich noch nicht sehr viel Bewegung beziehungsweise noch keine absolute Freigabe nach dem Gusto des Regimes in Iran. Und es ist auch vollkommen unklar, ob es, wie ich bereits gesagt habe, zu nuklearen Konzessionen gibt. Eher steht zu befürchten, dass die iranische Seite versucht, auf Zeit zu spielen. Man wartet, dass man diesen diplomatischen Prozess, wenn es sogar geht, bis zum Ende der Amtszeit von Trump quasi verzögert. Aber all das ist natürlich mit großen Risiken auch verbunden, dass es immer wieder zu militärischen Schlägen zwischen den beiden Seiten kommen kann.
2: Das sagt der Politikwissenschaftler Ali Fatollah Nejad hier im Gespräch bei MDR Aktuell, 15.40 Uhr.
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4: Mit Philipp Weiskirch und wir sind mittendrin in der sechsten Etappe bei der Tour de France. Es wird geklettert, denn es geht durch die Pyrenäen. Ich habe eben irgendwo gelesen, dass inzwischen auch der Staatspräsident von Frankreich, Emmanuel Macron, an der Strecke ist. Aber viel wichtiger ist ja, dass wir Holger Gerska, unseren Reporter, in der Leitung haben, denn der kann uns erzählen, was passiert. Holger, der erste schwere Anstieg, der Col d'Aspin, der ist von den meisten Fahrern jetzt schon bezwungen worden. Und es war aber eine spannende Frage, wer als erster oben war, ne?
5: Ja, zwei Franzosen, die offensichtlich sich das Bergtrikot für diese Rundfahrt vorgenommen haben, lieferten sich ein ganz enges Finale, das Lenny Martinez gewonnen hat. Der Mann, der im vergangenen Jahr schon auf der Jagd nach dem Bergtrikot war. Und er war auch auf dem Aspin vor einem Jahr, kurioserweise. Der Erste hat es ganz knapp vor dem Mann geschafft, der im vergangenen Jahr auf dem Mont Ventoux, also einem anderen großen Pass der Tour de France, gewonnen hat, nämlich Valentin Parapente. Das war damals sogar Etappenziel, also Etappensieger vor einem Jahr. Die beiden haben jetzt gemeinsam 10 Punkte, liegen noch knapp hinter ihrem Landsmann Alex Baudin. Nur der hat schon den Anschluss verloren. Er liegt 4,5 Minuten zurück. Die Sprinter teilweise 10, 12 Minuten. So sehr ist dieses Rennen auseinandergegangen unter dem Tempodiktat der Mannschaft von Tadej Pogacar. Sie haben das Zepter in die Hand genommen, wie man so sagt. Sie haben den Hammer gesenkt über dem Feld und ganz, ganz viele sind schon Opfer geworden. Natürlich noch nicht die ganz großen Stars, die können der Mannschaft von Tadej Pogacar noch folgen. Er hat immer noch 5 Helfer um sich. Nils Polit war lange am Aspin, derjenige, der das Tempo bestimmte. Inzwischen ist der Kölner zurückgefallen, aber es gibt noch weitere 4 Assistenten für Tadej Pogacar und Isaac del Toro aus Mexiko. Den muss man ja eigentlich noch mit als Kandidaten fürs Podium bezeichnen. Dahinter fährt dann Jonas Vingegaard mit mindestens mal 4 Helfern. Und dahinter kommen dann auch Florian Lipowitz und Remco Evenepoel. die noch keine Schwäche offerieren mussten auf dem Weg hinauf zum Asper. Es läuft immer noch die Abfahrt, aber nicht mehr lange. Und dann kommt der Anstieg zum berühmten Tourmalet. Dann geht's in 2116 Metern Höhe. Und das wird einer der Höhepunkte dieser Tour de France. Und deswegen ist auch der französische Staatspräsident wieder bei der Tour, wie in jedem Jahr. Aber zum letzten Mal, denn im nächsten Jahr gibt's ja Neuwahlen.
4: Holger Gerske hören wir wieder in einer halben Stunde, aber ihn kann man auch bei den Kollegen von der Sportschau immer wieder über den Nachmittag hören, gemeinsam mit dem Kollegen Moritz Kasserlet, denn die Tour de France in diesem Jahr, das ist neu, gibt's auch als Audiostream sozusagen, Radsport in Vollreportage, also gerne mal reinklicken bei den Kollegen von sportschau.de oder in der Sportschau-App, da die Tour de France jetzt auch im Audiostream. Ja, Berge bezwingen oder vielleicht sogar viel mehr Berge versetzen müssen in Wimbledon jetzt Tim Pütz und Kevin Krawitz im Halbfinaldoppel, ne? Ina Kast?
6: So ist es und das ist eine schier nicht mehr zu schaffende Aufgabe, will ich mal sagen, denn die beiden Deutschen haben den ersten Satz vorhin sehr ärgerlich im Tiebreak verloren gegen das Duo aus El Salvador und Kroatien. Da hatten sie schon zwei Satzbälle, die Deutschen, Krawitz und Pütz, haben die aber nicht nutzen können, weil Tim Pütz da ein bisschen eine Schwächephase hatte im entscheidenden Moment. Und jetzt im zweiten Satz sieht's richtig schlecht aus, die liegen nämlich mit einem Break zurück. 2-5 heißt es konkret für die Gegner von Tim Pütz und Kevin Krawitz. Tim Pütz schlägt jetzt gerade auf und hofft dann wenigstens auf 3-5 nochmal verkürzen zu können. Ich gucke auch auf den Center Court runter. Da haben wir einen extrem starken Satz von der Tschechin Karolina Muchová gesehen. Die spielt hier gegen Coco Gauff aus den USA und die Tschechin, die hat den ersten Satz mit 6-2 gewinnen können. Aber im zweiten Durchgang, da hat sich Gauff offensichtlich vorgenommen, doch ein bisschen offensiver zu spielen, mehr Druck zu erzeugen. Jetzt liegt die US-Amerikanerin mit 4-1 im zweiten Satz vor. Riecht also aktuell sehr nach einem dritten Entscheidungssatz in diesem ersten Halbfinale der Frauen heute.
4: Live aus Wimbledon, Ina Kast, besten Dank. Ja, und abschließend schauen wir noch zum Fußball. Heute Abend das erste Viertelfinale bei der Weltmeisterschaft zwischen Frankreich und Marokko. 22 Uhr geht's los. Deutsche Mannschaft natürlich längst nicht mehr mit dabei. Da werden die Scherben immer noch zusammengekehrt und es wird an der Personalie neuer Bundestrainer gearbeitet. Und Jürgen Klopp und der DFB sind sich da offenbar auch einen Schritt näher gekommen. Der DFB muss für Klopp, der eben der neue Bundestrainer werden soll, wohl keine Ablöse an Red Bull zahlen. Das berichtet jedenfalls die Bild und verrät auch weitere Details. Demnach sei ein Vertrag für Klopp beim DFB bis zur WM 2030 angedacht. Klopp ist ja aktuell noch globaler Fußballchef und eigentlich noch bis 2029 bei Red Bull. Er soll laut Bild aber als Werbebotschafter weiter für den Konzern fungieren, wenn jetzt schon keine Ablöse fällig wird. Eine Stellungnahme von DFB oder Red Bull gibt es dazu bislang aber noch nicht. Ist also noch ein bisschen mit Vorsicht zu genießen, das Ganze.
2: Damit ist es 15.45 Uhr hier bei MDR aktuell. Unsere Top-Meldung zur Stunde, das sind bundesweite Proteste an mehreren Volkswagen-Standorten. Dem Aufruf der IG Metall etwa folgten auch Beschäftigte in Zwickau, Chemnitz, Dresden und auch bei Porsche in Leipzig. Weitere Meldungen jetzt mit Ines Hermann.
7: Italien hat zwei russische Diplomaten wegen mutmaßlicher Spionage des Landes verwiesen. Die beiden Militärattachés müssen Italien binnen 3 Tagen verlassen. Zuvor waren 2 ehemalige italienische Geheimdienstler festgenommen worden, die die Russen mit geheimen Informationen versorgt haben sollen. Gegen 4 weitere Italiener wird ermittelt. In Südfrankreich ist wegen der anhaltenden Hitze erneut ein Atomreaktor abgeschaltet worden. Das Betreiberunternehmen des AKW Golfech begründete das mit der zu hohen Temperatur im Fluss Garonne, der den Reaktor kühlt. Bereits im Juni war in dem AKW einer der Reaktoren heruntergefahren worden, um eine zu starke Erwärmung des Flusses zu verhindern. Der Landkreis Nordsachsen unterstützt die Kfz-Zulassung der Stadt Leipzig. Damit soll die Situation in Leipzig entlastet werden. Bis 24. Juli können Leipziger danach in Delitzsch Ausfuhr- und Kurzzeitkennzeichen beantragen. Vormittags auch ohne Termin. Parallel arbeitet die Stadt Leipzig daran, die Online-Zulassung auszubauen. Das Wetter heute Abend meist freundlich und trocken, dazu windig, 19 bis 23 Grad, in der Nacht aufgelockert, regnen wird's nicht, später bildet sich stellenweise Nebel, die Tiefstwerte 14 bis 10 Grad. Morgen dann viel Sonne, einige Wolken, kein Regen, 24 bis 29 Grad. MDR aktuell Verkehrsdienst. Vorsicht auf der A4 Frankfurt-Dresden zwischen Erfurt-Ost und Erfurt-Fieselbach läuft ein Hund auf der Fahrbahn. A2 Richtung Berlin zwischen Allerringersleben und Bornstedt 9 Kilometer Stau nach einem Unfall. Die Unfallstelle ist noch ungesichert. Bitte hier eine Gasse für die Einsatzfahrzeuge freihalten. A2 Richtung Hannover in der Auffahrt Magdeburg-Cannen stieg Behinderungen nach einem Unfall. A13 Richtung Dresden zwischen Teupitz und Freiwalde 18 Kilometer Stau wegen Bauarbeiten. Vorsicht auf der A72 Richtung Leipzig zwischen Penich und Rochlitz liegt ein Plasteteil. Und die B100 Bitterfeld-Halle ist zwischen Brena und Rotsch nach einem Unfall gesperrt. Soweit der MDR Aktuell Verkehrsdienst, die Zeit 15.47 Uhr.
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2: Die USA haben erneut verurteilte Ausländer abgeschoben, und zwar ins afrikanische Eswatini. Die 11 Männer sollen aus Drittstaaten stammen und später in ihre Heimatländer überstellt werden. Stefan Überbach berichtet.
8: Die Führung des ehemaligen Swasilands hatte sich im vergangenen Jahr auf ein entsprechendes Abkommen mit der Trump-Regierung verständigt. Im Gegenzug für die Aufnahme der Strafgefangenen kassiert das kleine Königreich 5,1 Millionen Dollar. Damit sitzen jetzt insgesamt 27 Häftlinge aus den USA in Eswatini hinter Gittern. Laut Informationen der Nachrichtenagentur Reuters sind die 11 neuen Häftlinge gestern per Flugzeug nach Afrika geflogen und ins berüchtigte Mazapa-Hochsicherheitsgefängnis in der Nähe der Wirtschaftsmetropole Manzini gebracht worden. Bei allen Gefangenen soll es sich um Schwerverbrecher handeln. Aus dem Heimatschutzministerium in Washington hieß es zu Beginn der Deportationen vor gut einem Jahr, die Kriminellen seien so barbarisch, dass sich ihre Herkunftsländer geweigert hätten, sie zurückzunehmen. Bislang hat Eswatini erst 2 der Männer in ihrer Heimat abgeschoben, einen nach Jamaika, den anderen nach Kambodscha. Die Vereinbarung mit den USA wird auch in Eswatini scharf kritisiert, vor allem wegen der fehlenden Transparenz und der unklaren Rechtsgrundlage, aber auch, weil die Menschen rund um das Gefängnis Angst haben. Eswatinis Regierung dagegen betont, von den Häftlingen, die in gesicherten Isolationsbereichen untergebracht seien, gehe keinerlei Gefahr aus. Menschenrechtsorganisationen werfen den USA vor, den afrikanischen Kleinstaat als Auslagerungsgefängnis zu missbrauchen und haben unter anderem vor dem obersten Gericht des Landes Klagen eingereicht, um weitere Abschiebungen zu verhindern. Laut Human Rights Watch hat Eswatini die Aufnahme von bis zu 160 Straftätern zugesagt. Das kleine Land im Südosten Afrikas ist die letzte absolutistische Monarchie des Kontinents und wird von König Mswati III. Autoritär regiert.
2: Soweit der Bericht von Stefan Überbach.

0: In deutschen Recyclinganlagen und Entsorgungsbetrieben ereignen sich täglich etwa 30 Brände. In der Regel sind es nur kleine Feuer, beispielsweise in einem Sammelfahrzeug. Aber als Mitte Juni in der thermischen Abfallbehandlung in Lauthar ein Brand ausbrach, breitete der sich so schnell aus, dass die Flammen erst nach 2 Tagen gelöscht waren. Und die Folgen sind bis heute spürbar. Roman Nuck hat sich dort umgeschaut.
1: Die thermische Abfallbehandlung in Lauthar läuft auf Sparflamme. Statt 5000 Tonnen Müll pro Woche werden derzeit nur 1000 Tonnen angenommen. Da noch nicht alle Schäden behoben sind, wird die Anlage nur langsam wieder hochgefahren. Am 18. Juni kam es im Abfallbunker zu einer Verpuffung, die sich binnen weniger Minuten zu einem Großbrand entwickelte. In dieser Heftigkeit hat dies auch Betriebsleiter Marcel Münkel noch nicht erlebt.
2: Das war das schlimmste Ereignis, was in der Geschichte der TH Lauthar in 22 Jahren passiert ist. In so einer Heftigkeit und Dynamik haben wir noch keinen Brand vorher miterleben müssen. Es gibt immer wieder Entstehungsbrände. Auch in den letzten 12 Monaten hatten wir 2 dieser, wo wir die Feuerwehr unterstützend dazugeholt haben. Aber in dieser Heftigkeit, wie es uns am 18.06. erwischt hat, war es Gott sei Dank noch nie.
1: In einer der 2 Brennkammern suchen die Mitarbeiter immer noch nach Schäden. Die Ursache für den Brand ist noch unklar, aber es gibt Vermutungen. Gefährliche Fremdkörper im Restmüll, so Schichtmeister Martin Willkommen.
3: Wir haben wirklich in letzter Zeit wahrgenommen, dass zum Beispiel ein Gefahreneintrag in den Müll gegeben ist, und zwar durch Akkus, die absolut dort nicht zu suchen haben. Wenn diese halt zerstören, also die ihre Zellen zum Beispiel sich zusammenbrechen, können die halt wird eine enorme Energie, sage ich mal, freigesetzt, die quasi dann zum Feuer führen.
1: Nach Erfahrungen der Mitarbeiter in Lauthar kann es aber auch an den hohen Temperaturen an einigen Junitagen gelegen haben. Bei bis zu 30 Grad Wärme sei der Restmüll sehr trocken und leicht entzündbar. Zum Glück hat das Bauwerk in Lauthar durch den Brand keinen Schaden genommen und durch den schnellen und koordinierten Feuerwehreinsatz sei Schlimmeres verhindert worden. Allerdings sind Teile der Technik schwer betroffen, so Betriebsleiter Marcel Münkel.
2: Aktuell können wir die Schadenshöhe noch nicht beziffern. Wir gehen davon aus, dass wir im 7-stelligen Bereich liegen. Aber genau, es ist noch nicht festgemacht.
1: Noch in dieser Woche soll in der Anlage in Lauthar die 2. Verbrennungslinie wieder in Betrieb gehen. Danach soll wieder eine volle Auslastung möglich sein.
0: Roman Nuck berichtete, und nun zu einem Ort, an dem es sicherlich etwas besser riechen dürfte. Es geht um Lavendelfelder, nicht in der Provence, wie man sie dort erleben kann, sondern im Osten von Thüringen. Am Ortsrand von Lohma ist Selbstpflücken von Lavendel erlaubt, und das hat sich Katrin Welzel genau angesehen.
4: Es ist zugegeben nicht das ideale Lavendelwetter, ein bisschen zu regenfeucht noch für den perfekten Duft, aber die Augen können tanken. Immer wieder wogen die Lavendelblüten ran, reichen mir so ungefähr kurz übers Knie. Und mittendrin im violetten Meer steht Gerald Knütsch, der Chef des Kräuteranbaus der Agrargenossenschaft hier in Nöbdenitz. Denn die hat vor 3 Jahren das Feld angelegt. Warum eigentlich?
5: Das war ein Versuchsprojekt an 6 Standorten insgesamt in Thüringen, um zu sehen, lohnt das, dass der Lavendel auch wächst, dass er ordentliche Bestände werden. Und ich denke, das haben wir bewiesen.
4: Es ist ein absolutes Gesumme um uns herum. Hummeln, Bienen. Ich mit meiner Allergie muss ein bisschen aufpassen, aber einmal drüber streicheln, das muss einfach sein. Ach, herrlich.
5: Ja, die Insekten, es ist ganz schönes Gewusel drin. Die Wildbienen, die fliegen auch bei kälteren Temperaturen, sodass das schon angenommen wird. Gerade in der jetzigen Zeit, wo der Lavendel so wunderschön blüht.
4: Und wenn wir uns umdrehen, sehe ich gerade eine Mutti mit ihrer Tochter.
6: Ich bin gerade hier und will mir ein kleines Sträußchen pflücken. Mhm. Was treibt sie denn her?
7: Eine Freundin von mir hat mir das empfohlen hier.
6: Und wird es jetzt das Foto oder wird es ein Strauß?
7: Beides.
8: Lavendel.
4: Ein Foto wie aus dem Urlaubsalbum. Ja, und natürlich wird auch ein bisschen selbst gepflückt. Denn das habe ich vorne auch gelesen, Herr Knütsch. Selbstpflücken ist angesagt.
5: Wir haben das jetzt seit dem Wochenende zum Selbstpflücken hier angelegt und hoffen, dass auch in der Kasse des Vertrauens ein bisschen was ankommt. Es wird sehr gut angenommen. Man sieht schon einige Stellen, wo was abgepflückt wurde.
4: Na dann, ran mit der Nase an den Lavendel. Ein Sträußchen Urlaubsfeeling aus der Ostthüringer Provence. Provinz passt immer.
0: Soweit der Bericht von Katrin Welzel.
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0: Nach der Gewalttat an einer Schule im oberbayerischen Schongau gehen auch am Tag danach die Ermittlungen weiter. 2 Schülerinnen wurden mit einem Messer schwer verletzt. Der mutmaßliche Täter ist 16 und sitzt in Untersuchungshaft. In der Stadt ist das Entsetzen groß. Julia Binder stand heute Morgen vor der Schule und hat unter anderem mit Eltern sprechen können.
8: 8:30 in der Früh am Schulzentrum in Schongau. Schülerinnen und Schüler kommen mit den Bussen, einige mit dem Rad, andere zu Fuß. Auf den ersten Blick ein normales Bild. Wenn dann nicht die Polizeibusse parken und Bereitschaftspolizisten rund um das Schulgelände stehen würden. Einige Kinder werden heute von den Eltern in die Schule gebracht.
9: Meine Kinder und ich haben echt Angst. Meine Kinder wollten gar nicht in die Schule gehen.
10: Meine Tochter wollte gestern eigentlich nicht in die Schule gehen. Ich habe dann ziemlich lang gestern eben noch mit ihr gesprochen. Und ich hoffe halt jetzt, dass sie gut aufgefangen werden in der Schule. Ich bin jetzt auch froh und dankbar, dass die Polizei hier vor Ort ist.
8: Denn normal ist heute natürlich nichts hier in Schongau. Die Gewalttat gestern hat die Menschen, die Eltern, die Schulfamilie aufgewühlt.
11: Ich arbeite in der Stadt oben und ich habe eine halbe Stunde nicht gewusst, was mit meinem Sohn ist. Der hätte gestern Nachmittag Unterricht gehabt. Ja, die halbe Stunde, die kommt dann wie eine Ewigkeit vor. Man will eigentlich nur zu seinem Kind. Ja, ich bin auch gleich von der Stadt runtergelaufen und war auf dem Weg in die Schule. Ich habe nicht rational gehandelt. Ich wollte ihn einfach irgendwie aus der Schule rausholen.
8: Erzählt Sabrina Heiß. Und Lisa Jahl, Mutter und Anwohnerin, kriegt die Bilder von gestern nicht aus dem Kopf.
9: Ja, bei uns sind dauernd die Hubschrauber rumkreist, bei uns waren dauernd alle paar Sekunden das Tatütata. Wir hatten alle Angst, wirklich Angst.
8: Ein schwarzer Tag für Schongau war das gestern, sagt der hörbar betroffene Bürgermeister Thomas Schleich. Er hat selbst 3 Kinder, die jüngste Tochter geht hier aufs Gymnasium. Die psychischen Auswirkungen auf alle Betroffenen sollten nicht unterschätzt werden, findet der Bürgermeister.
12: Ich glaube, das kommt auch erst die nächsten Tage oder so. Die Gespräche, was ich jetzt geführt habe, ich bin heute in der Früh extra auch an Schule gekommen, habe auch mit Lehrer, Schüler und sowas geredet. Man merkt, dass überall das Gleiche war. Jeder hat schlecht geschlafen, jeder muss das irgendwie verarbeiten.
8: In den Schulen hier am Schongauer Schulzentrum sind heute Psychologinnen und Psychologen das Kriseninterventionsteam. Die Kinder sollen das Erlebte gemeinsam verarbeiten, sind in Gedanken bei den beiden verletzten 13-Jährigen.
12: Ich bin froh, dass die 2 Mädels nicht mehr lebensbedrohlich verletzt sind. Ich bin froh, dass es nicht noch mehr Opfer waren.
8: Körperlich verletzt wurden 2 Mädchen bei dieser Gewalttat des 16-Jährigen. Seelisch sind deutlich mehr Kinder, Jugendliche, Eltern, Lehrkräfte, Einsatzkräfte davon betroffen. Das spürt man deutlich am Tag danach.
11: Ich fand es krass, wie es uns belastet hat, obwohl wir nichts gesehen haben. Wir haben jetzt halt nur die Angst gespürt und das war ein komisches Gefühl.
9: Also normalerweise hört man sowas eher von den Großstädten. Aber hier so eine kleine, friedliche Stadt.
8: In der Pause spielen viele Schülerinnen und Schüler fröhlich im Schulhof. Ein erster Schritt ist heute getan. Zurück zur Normalität in Schongau.
0: Das war ein Bericht von Julia Binder. Wir schauen jetzt auf das Wetter in Mitteldeutschland mit Grit Krämer im MDR Aktuell Wetterstudio. Welche Temperaturen sind da heute noch möglich?
13: Ja, es geht nicht mehr nach oben. Wir haben die Maximalwerte des Tages erreicht. Die liegen in Sachsen-Anhalt, weil hier viele dichte Wolken unterwegs sind. Nur bei 19 bis 22 Grad die höchsten Zahlen im Burgenlandkreis, denn hier gibt es ein bisschen Sonne. Auch Thüringen hat viele Wolken, nur im Süden mit Sonne 23 Grad erreicht in den Wolken. So 20 bis 22 Grad. Und am freundlichsten ist es in weiten Teilen von Sachsen. Mit viel Sonnenschein liegen wir hier die Elbe entlang bei 25 Grad. Das ist auch der Maximalwert.
0: Und die Maximalwerte in den nächsten Tagen, wie entwickeln die sich?
13: Die steigen an. Das mit den Wolken, vor allem heute Nachmittag, das werden wir so in den nächsten Tagen nicht mehr erleben. Das ist so der letzte Rest von der feuchten, kühlen Meeresluft, die aus Nordwesten ja die letzten Tage bei uns eindrang und eben immer noch da ist. Schauer gibt es aber heute schon nicht mehr. Und morgen gibt es dann mehr Sonne für alle und sofort steigen auch die Temperaturen an, verbreitet 24 bis 29 Grad in Südthüringen, morgen schon 30 Grad, denn die Wärme kommt ja mit dem Hochdruckgebiet aus Südwesten rein. Wir haben morgen einen schwachen Wind aus verschiedenen nördlichen Richtungen, der ein bisschen dreht. Und am Wochenende dann wird es überall heiter, teilweise auch wolkig sein, bei 26 bis 31 Grad.
0: Soweit die Aussichten. Danke, Grit Krämer. In der kommenden halben Stunde schauen wir unter anderem in den Bundestag. Der hat heute fürs automatisch ausgezahlte Kindergeld gestimmt. Einige Eltern zumindest müssen künftig keinen Antrag also mehr stellen. Und das ein Karlsruher Gericht weist die Klage von einem zurückgewiesenen Algerier ab. Das ist das Bundesverwaltungsgericht in diesem Fall. Der Mann war nach der Einreise aus Frankreich dorthin zurückgeschickt worden. Das sind 2 Themen nach 16 Uhr hier bei MDR Aktuell. Dann ist meine Kollegin Uta Georgi für Sie am Mikrofon. Ich bin Jan Kröger. Und danke fürs Zuhören heute am frühen Nachmittag. Einen schönen Tag wünsche ich Ihnen noch. Tschüss.
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15: Um 16 Uhr mit Ines Herrmann. Bei Volkswagen berät der Aufsichtsrat zur Stunde über den Abbau von bis zu 100.000 Stellen weltweit und Werksschließungen. Auf der Kippe steht auch das Werk in Zwickau. Begleitet wird die Sitzung von Protesten an allen VW-Standorten. Dem Aufruf der IG Metall folgten auch Beschäftigte in Zwickau, Chemnitz, Dresden und bei Porsche in Leipzig. Auch Mitarbeiter von Autozulieferern schlossen sich den Protesten an. IG Metall-Bezirksleiter Jan Otto sagte in Dresden, man werde sich mit aller Macht gegen neue Streichpläne wehren. Für das Zalando-Logistikzentrum in Erfurt ist ein millionenschwerer Sozialplan vereinbart worden. Das teilten Betriebsrat und Unternehmen mit, nannten aber noch keine Details. Betroffen sind rund 2.100 Beschäftigte. Zalando will den Erfurter Standort im September schließen. Kindergeld soll künftig nach der Geburt automatisch und ohne Antrag ausgezahlt werden. Das hat der Bundestag beschlossen. Die Neuregelung wird schrittweise eingeführt. Ab März 2027 gilt sie zunächst für Neugeborene in Familien, die bereits für ältere Geschwister Kindergeld beziehen. Ab November 2027 soll die Leistung dann auch für das erste Kind automatisch fließen. Der Bundesrat muss noch zustimmen. Das Bundesverfassungsgericht hat den Weg freigemacht für die Abstimmungen im Bundestag über das Krankenkassenspargesetz und das Heizungsgesetz. Die Karlsruher Richter wiesen Eilanträge der Grünen und Linken ab, die die Beratungszeit für zu kurz hielten. Über beide Entwürfe soll nun morgen abgestimmt werden. Unklar ist, ob auch der Bundesrat am selben Tag über das Sparpaket für die Krankenkassen abstimmt. Der Bremer Bürgermeister und Bundesratspräsident Andreas Bovenschulte erklärte, die Länder wollten noch mehr Geld für die Kliniken durchsetzen. Messenger-Dienste wie WhatsApp sollen in der EU wieder private Chats nach Hinweisen auf sexuellen Kindesmissbrauch durchsuchen dürfen. Das EU-Parlament belegte eine befristete Ausnahme von europäischen Datenschutzregeln. Die Übergangsregel soll bis April 2028 gelten. Bevor sie in Kraft treten kann, müssen die EU-Staaten abschließend zustimmen. Die bisherige Ausnahmeregelung war im April ausgelaufen. Eine Verlängerung war zunächst zweimal im Parlament gescheitert. Das waren die Nachrichten. Das Wetter mit dem Blick auf die Temperaturen. Auf dem Brocken bedeckt 11 Grad, in Chemnitz leicht bewölkt 19, Dresden fast wolkenlos 23 Grad, in Eisenach stark bewölkt 19, Erfurt bedeckt 19 Grad, auf dem Fichtelberg wolkenlos 15 Grad, in Gera stark bewölkt 20, Görlitz leicht bewölkt 22 Grad, in Halle leicht bewölkt 21, in Leipzig wenige Wolken bei 20 Grad, in Magdeburg bedeckt 19 und in Meiningen stark bewölkt bei 21 Grad. Am Abend von Sachsen-Anhalt bis nach Thüringen teilweise noch ein paar dichtere Wolken, sonst aufgelockert und trocken, 19 bis 23 Grad. Auch in der Nacht trocken, zum Morgen hin bildet sich stellenweise Nebel, die Tiefstwerte 14 bis 10 Grad. Morgen dann viel Sonne, einige Wolken, kein Regen, maximal dazu 24 bis 29 Grad und auch am Wochenende sommerlich und noch etwas wärmer. MDR-Verkehrsdienst A2 Richtung Berlin, zwischen Allerengersleben und Bornstedt 9 Kilometer Stau nach einem Unfall. A13 Richtung Dresden, zwischen Teupitz und Freiwalde 12 Kilometer stockender Verkehr an einer Baustelle. Die B100 Bitterfeld-Halle ist zwischen Brena und Rotsch nach einem Unfall gesperrt. Und Vorsicht auf der B282 zwischen Heinrichsruh und Abzweig Mielesdorf sind Pferde auf der Fahrbahn. Geblitzt wird auf der A9 Richtung München zwischen Niemeck und Kleinmarzehns und auf der A71 Richtung Sangerhausen zwischen Dreieck Suhl und Suhl-Zellamelis. Soweit der MDR-Verkehrsdienst, die Zeit 16.04 Uhr.
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16: Mit Uta Georgi jetzt hier im Studio für Sie. Hallo und herzlich willkommen bei uns im Programm. Die IG Metall, sie hatte heute für den Nachmittag an allen Standorten des VW-Konzerns Protestaktionen angekündigt. An einer Kundgebung bei Audi in Neckarsulm haben sich nach Gewerkschaftsangaben rund 800 Menschen beteiligt. Von dort meldet sich Jens Niesing.
17: Für mehr als 15.000 Beschäftigte steht der Job auf dem Spiel. Ganzen Familien droht die Arbeitslosigkeit, hieß es bei der Protestaktion in Neckarsulm. Die Beschäftigten wollen es nicht hinnehmen, dass ihr Werk in einigen Jahren geschlossen werden könnte, hat der Konzern doch erst im vergangenen Jahr eine hochmoderne Lackiererei in Betrieb genommen. Darüber hinaus gilt der Standort bei Audi als Entwicklungszentrum für künstliche Intelligenz. Dass der VW-Aufsichtsrat bei seiner Sitzung heute das ausbeschließt, erwartet in Neckarsulm kaum jemand. Doch der Betriebsrat befürchtet, dass der Konzern dem Standort keine neuen Fahrzeugmodelle mehr zuteilt, wenn die Verbrennermodelle auslaufen.
16: Es ist die letzte Sitzungswoche vor der Sommerpause in Berlin. Der Kanzler ist zurück vom NATO-Gipfel und seine Regierung, die will noch Reformen verabschieden. Deshalb wurde heute gespannt gewartet. Was sagt Friedrich Merz in seiner Regierungserklärung im Bundestag? Von dort meldet sich Gabor Hallers.
18: In Berlin beginnen die Ferien, bald auch im Bundestag.
19: Und das Wort zur Abgabe einer Regierungserklärung hat der Bundeskanzler.
18: Friedrich Merz stellt sich selbst und der Regierung ein Zeugnis aus.
20: Die Mitte liefert, sie arbeitet.
18: Da steht ein Kanzler, der Optimismus verbreiten will, sich beschwert, wenn andere das Land aus seiner Sicht schlecht reden.
20: Dass wir uns dabei auch den optimistischen Blick erlauben und nicht den verzagten. Denn wir haben allen Anlass, mutig zu sein, uns etwas zu trauen, uns und uns auch etwas zuzutrauen, liebe Kolleginnen und Kollegen.
18: Die Opposition will das nicht durchgehen lassen. AfD-Chef Tino Chrupalla wirft dem Kanzler vor, nicht zu wissen, was im Land vor sich geht.
21: Wo leben Sie eigentlich? Wo leben Sie eigentlich mit Ihren Äußerungen, mit Ihren Wünschen, die Sie hier verbreiten? Müssten ja Ihre Umfrageergebnisse durch die Decke gehen.
18: Das will wiederum die CSU nicht auf sich sitzen lassen. Alexander Hoffmann wirft der AfD vor, das Land schlecht zu machen.
22: Eben wie immer, sie quatschen unser Land in eine Depression, sie quatschen die Menschen in eine Depression.
23: Wenn der Oppositionsführer hier eine Rede hält, dann redet er und quatscht nicht.
18: Katharina Dröge, Fraktionschefin der Grünen, spricht über das Thema Hitze, über die Menschen, die bei Temperaturen um die 40 Grad gestorben sind. Und sie wirft dem Kanzler vor, dazu zu schweigen.
24: Nicht einmal 5 Minuten, um den Angehörigen der Toten an diesem Hitzewochenende ihr Mitgefühl auszusprechen. Nicht einmal 5 Minuten des Danks an die Rettungskräfte, die an diesem Wochenende das Land aufrechterhalten haben. Ich finde, das wäre das Mindeste gewesen, Herr Merz, was Sie hätten tun müssen. Aber Sie sind auf Tauchstation gegangen und mich macht das fassungslos.
18: Wie schon bei der AfD liest der Kanzler nebenbei in seinen Papieren. Als die Grünen sprechen, dreht er sich weg und da wird es laut.
25: Entschuldigung, bitte. Jetzt hat die Abgeordnete Frau Dröge das Wort. Bitte. Nein, zu kommentieren.
18: Heidi Reichinek von den Linken wirft der Regierung vor, das Leben der Menschen unbezahlbar zu machen.
26: Und der Kanzler beschwert sich ernsthaft über die, Zitat, Kulturpessimisten, Untergangspropheten, Nöler, Nörgler, empörte Berufskritiker. Herr Merz, das ist Ihre Reaktion auf die Sorgen und Ängste der Menschen in diesem Land? Also eins muss man Ihnen lassen, Ihre katastrophalen Beliebtheitswerte, die haben sich wirklich redlich verdient.
18: Der Kanzler ist gerade vom NATO-Gipfel zurück und verkündet ganz nebenbei noch eine Nachricht.
20: Wir haben zudem am Rande des NATO-Treffens in Ankara mit der amerikanischen Regierung vereinbart, dass amerikanische Tomahawk-Raketen von uns erworben und in Deutschland stationiert werden.
18: Marschflugkörper, die Russland abschrecken sollen. Das geht fast unter. Die Regierung will mit Optimismus in den Sommer gehen, auch wenn es immer wieder gehakt hat. SPD-Fraktionschef Matthias Miersch lobt das Reformpaket.
27: Ja, auch da sind Dinge drin, die hätte ich nicht reingeschrieben, wenn ich alleine regieren würde. Aber so funktioniert nicht Demokratie. Am Ende haben wir aber ein Paket, meines Erachtens, was sich absolut sehen lassen kann.
18: Morgen ist der letzte Tag vor der Sommerpause. Auf dem Tisch liegt die Krankenkassenreform, wenn sie nicht noch gestoppt wird.
16: Gabor Hallers war das aus Berlin von der Regierungserklärung des Kanzlers heute im Bundestag. Wir bleiben beim Thema Bundestag. Der kann morgen wie geplant über die geplante Reform der gesetzlichen Krankenversicherung abstimmen. Das Bundesverfassungsgericht hat heute den Weg für die Abstimmung freigemacht. Karlsruhe wies die Eilanträge eines Grünen und eines linken Abgeordneten zurück. Sie wollten das Gesetz vor der Sommerpause kurzfristig stoppen. Eine Begründung für seine Erklärung nannte das Gericht nicht. Sarah Beham berichtet.
28: Der Grünen-Gesundheitspolitiker Janosch Dahmen wollte in Karlsruhe verhindern, dass die Reform der gesetzlichen Krankenversicherung noch vor der Sommerpause beschlossen wird. Aus seiner Sicht blieb den Abgeordneten für fast 300 Seiten mit Änderungen zu wenig Zeit für eine ordentliche Beratung. Dass sein Eilantrag und auch der Antrag des linken Abgeordneten Atış Gürpiner abgelehnt wurden, respektiere Dahmen selbstverständlich, wie er erklärte. Juristisch sei die Frage einer einstweiligen Aussetzung damit entschieden, politisch aber nicht. Die Folgen der Krankenkassenreform blieben aus seiner Sicht gravierend. Statt die Finanzprobleme der Krankenkassen nachhaltig zu lösen, verlagere die Koalition die Lasten auf Patienten, Beschäftigte, Arbeitgeber, Länder und Kommunen. Krankenhäuser gerieten weiter unter wirtschaftlichen Druck, Arzttermine und Psychotherapieplätze würden knapper. Die politische Verantwortung für die Folgen trage die Koalition. Der Hintergrund der sogenannten GKV-Reform ist, dass den Krankenkassen ab 2027 ein Milliardenloch droht. Die schwarz-rote Koalition will mit dem Gesetz die Beiträge stabil halten. Noch am Vormittag hatte Bundeskanzler Friedrich Merz in einer Regierungserklärung betont, wie wichtig die Reform daher aus seiner Sicht sei. Mit der Reform einher gehen aber auch höhere Zuzahlungen und Einschnitte für Versicherte. Nach der Entscheidung aus Karlsruhe kann der Bundestag jetzt wie geplant an diesem Freitag über die Reform der gesetzlichen Krankenversicherung abstimmen.
16: Bundespräsident Frank-Walter Steinmeier hat heute das letzte in Deutschland geförderte Stück Steinkohle an das Haus der Geschichte in Bonn übergeben. Im Dezember 2018 hatte Steinmeier das Kohlestück während eines Festakts in Bottrop vom Bergmann Jürgen Jakubait überreicht bekommen. Auch der war heute in Bonn mit dabei. Das Stück Steinkohle wird künftig Teil der Dauerausstellung sein mit dem Titel »Du bist Teil der Geschichte Deutschland seit 1945«. Mehr dazu von Jörg Sauerwein.
1: Glück auf, der Steiger kommt.
2: Das Steigerlied klingt durch das Bonner Haus der Geschichte. Das Lied, das auch schon Ende 2018 zu hören war, als der Bergmann Jürgen Jakubait das letzte Stück Steinkohle bei einem großen Festakt in Bottrop aus dem Schacht ans Tageslicht befördert hatte. Bundespräsident Frank-Walter Steinmeier erinnert sich bis heute sehr gut an diesen Tag.
3: 21. Dezember 2018, ein Tag, den ich nicht vergessen werde. Eine Stunde, in der Jürgen Jakubait mit seinen Kollegen aus dem Förderkorb kam und dieses letzte Stück in Deutschland geförderte Steinkohle herausbrachte und den Kollegen stand die Trauer ins Gesicht geschrieben.
2: Denn dieser Tag bedeutete das Ende einer 200 Jahre dauernden Ära von Steinkohle und Industriegeschichte. Auch Jakubait erinnert sich zu gut an den Moment, als er auf den Bundespräsidenten zuging, mit dem 7 Kilogramm schweren Kohlebrocken in der Hand und vielen Augen und Kameras auf sich gerichtet. Für Trauer hatte er zumindest in diesem Augenblick gar nicht richtig Zeit.
4: Ja, das war so eine perplexe Situation. Du weißt, du kommst jetzt da hoch, du hast das Stück Kohle in der Hand, das letzte Stück Kohle. Zig Millionen Menschen beobachten dich. Meine größte Sorge war, um Gottes Willen, lass das bloß nicht am Boden fallen. Dann haben wir ein Riesenproblem hier, ja. Ich sag mal, natürlich war ich auch in mich gekehrt, habe natürlich auch versucht, meine Tränen zu unterdrücken, ja.
2: Inzwischen hat er das Ende auch seiner jahrzehntelangen Arbeit als Bergmann gut verarbeitet. Damals aber tat dieser historische Tag weh. Ihm und auch vielen seiner Kumpel.
4: Da sind viele Tränen geflossen. Wir haben quasi damals ja den deutschen Steinkohlebergbau beendet. Und ich finde das umso toller jetzt. Der Bundespräsident, der hatte 7 Jahre auf das Stück Kohle aufgepasst. So, und jetzt wird es der Öffentlichkeit zugänglich gemacht, ja. Dass man es ausstellt und immer daran erinnert, ja, was Deutschland ja mal groß gemacht hat. Und da war halt nach dem Krieg ja Kohle und Stahl. Ne?
2: Deshalb hatte das Steinkohlestück in den vergangenen gut 7 Jahren beim Bundespräsidenten einen besonderen Platz. Es lag in seinem Arbeitszimmer im Schloss Bellevue, sichtbar für jeden, mit dem er hier gesprochen hat.
3: Und die meisten haben das nicht für Kohle gehalten, sondern für ein Kunstwerk, was so bei Bundespräsidenten einfach mal rumsteht. Und daraus haben sich unglaublich viele Gespräche in den letzten Jahren entwickelt, bei der man die Sozialgeschichte dieses Landes, die Industriegeschichte dieses Landes immer wieder erklären konnte.
2: Jetzt darf das schwarz schimmernde Stück Kohle seine Geschichte in einer Glasvitrine weitererzählen. Der Bundespräsident hatte schon vor Jahren versprochen, dass er die Kohle dem Bonner Haus der Geschichte schenken wird, wenn er mal aus dem Schloss Bellevue ausziehen muss. Wegen der anstehenden Renovierungsarbeiten ist das jetzt schon vor dem Ende seiner Amtszeit der Fall. Darüber freut sich auch Harald Biermann, der Chef des Museums, auch wenn es zum Ende des deutschen Bergbaus viel Diskussionen um Kohlesubventionen oder den CO2-Ausstoß gegeben habe.
5: Aber der Kern des deutschen Reichtums, der seit dem 19. Jahrhundert erarbeitet worden ist, beruht zu großen Teilen auf Kohle.
2: Ab sofort ist das letzte deutsche Stück Steinkohle ein Teil der Dauerausstellung. Du bist Teil der Geschichte Deutschland seit 1945.
16: Und der Bericht dazu kam von Jörg Sauerwein. Damit wird es 16.15 Uhr. 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Und das hier ist die Spitzenmeldung an diesem Nachmittag bei den Nachrichten. Bei Volkswagen berät der Aufsichtsrat zur Stunde über den Abbau von bis zu 100.000 Stellen weltweit und Werksschließungen. Auf der Kippe steht auch das Werk in Zwickau. Begleitet wurde diese Beratung von vielen Protesten an allen VW-Standorten, auch in Zwickau, Chemnitz, Dresden und bei Porsche in Leipzig. Was sonst passiert ist, das erfahren Sie jetzt von Ines Hermann.
28: Auf den Weltmeeren hat es im ersten Halbjahr so wenige Piratenangriffe gegeben wie seit über 30 Jahren nicht mehr. Das Internationale Schifffahrtsbüro registrierte 38 Piratenangriffe. Im Vorjahreszeitraum seien es 90 gewesen. Insgesamt seien 27 Schiffe geentert, 5 seien entführt worden. Die meisten Vorfälle habe es in der Straße von Singapur gegeben. Leipzig hat eine Anlaufstelle für internationale Fachkräfte eröffnet. Laut Stadtverwaltung sollen dort Zugewanderte und Unternehmen künftig zentral beraten werden. In Leipzig leben rund 137.000 Menschen mit Migrationshintergrund, mehr als 21% der Stadtbevölkerung. Der Pegel des Bodensees ist so niedrig wie noch nie zu dieser Jahreszeit. Die Landesanstalt für Umwelt Baden-Württemberg erklärte, der Wasserstand liege 81 Zentimeter unter dem langjährigen Mittel. Normalerweise führt der Bodensee nach der Schneeschmelze in den Alpen Anfang Juli relativ viel Wasser. Das Wetter am Abend meist freundlich und trocken, dazu windig 19 bis 23 Grad, in der Nacht aufgelockert, regnen wird es nicht. Später bildet sich Nebel, die Tiefstwerte 14 bis 10 Grad. MDR aktuell Verkehrsdienst A2 Richtung Berlin, zwischen Allerengersleben und Bornstedt 9 Kilometer Stau und stockender Verkehr. A13 Richtung Dresden zwischen Teupitz und Freiwalde 12 Kilometer stockender Verkehr an einer Baustelle. Und die B100 Bitterfeld-Halle ist zwischen Brena und Rotsch nach einem Unfall gesperrt. Geblitzt wird auf der A9 Richtung München zwischen Niemeck und Kleinmarzehns, auf der A9 Richtung München zwischen Bad Lobenstein und Rudolfstein und auf der A71 Richtung Sangerhausen zwischen Dreieck Suhl und Suhl Zellamelis. Soweit der MDR aktuell Verkehrsdienst. Die Zeit 16.17 Uhr.
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0: Und da widmen wir uns dem Radsport in den nächsten gut 2 Minuten. Seit 12.40 Uhr sind wir live dabei bei der Tour de France. Es ist die 6. Etappe. Sie ist 186 Kilometer lang, 4.100 Höhenmeter. Wir sind unterwegs in den Pyrenäen und aktuell geht's rauf auf dem berühmt-berüchtigten Tour Malais. Das ist schon der zweite richtig heftige Anstieg und vor wenigen Augenblicken hat es eine Attacke gegeben von einem der Tour-Favoriten, nämlich von Tadej Pogacar. Das Feld ist ein bisschen auseinandergerissen, aber zum Glück haben wir Holger Gerska vor Ort. Das ist unser Reporter, der wird uns jetzt alles schildern, was da so gerade Phase ist, auch welche Rolle der Deutsche Florian Lippowitz möglicherweise bei dieser wichtigen Etappe heute in den Pyrenäen gerade spielt. Wir geben ab nach Frankreich zu Holger.
6: 3000 Meter noch bis zum Gipfel des Tourmalet. Es sind Zehntausende, wahrscheinlich sogar eher 200.000, 300.000 an diesem Berg, die eine Vorentscheidung der Tour de France wittern. Aber es sah vor 2 Minuten doch etwas komfortabler noch aus für den Cheffavoriten, für Tadej Pogacar, dessen Teamkollege Isaac Del Toro einmal kräftig attackiert hat. Es konnte außer Tadej Pogacar seinem Teamkollegen keiner folgen. Pogacar dann relativ flott ganz alleine. Aber Jonas Vingegaard, der schnell 10-12 Sekunden verlor, verliert nichts weiter. Es sind aktuell 9 Sekunden. Wir sind noch 2,5 Kilometer vom Gipfel des Tourmalet entfernt. Dann gibt's eine lange Abfahrt und dann kommt noch ein sehr langer, aber nicht so steiler Schlussanstieg hier zu einem der berühmten Wasserfälle Europas. Aber Tadej Pogacar, der sich immer wieder umschaut, der weiß nicht so genau, was macht er mit 60, 70, 80 Metern Vorsprung gegenüber Jonas Vingegaard. Geht er damit in die Abfahrt oder sagt er sich, okay, Vingegaard in meinem Dunstkreis, dann machen wir gemeinsame Sache. Und dann der Blick zu Florian Lippowitz, der ist der Dritte in diesem Rennen. Er ist deutlich stärker unterwegs als sein Teamkollege, der belgische Olympiasieger Remco Evenepoel, zumindest mal bis zum jetzigen Zeitpunkt. Er fährt etwa 150 Meter vor dem Belgier, ist der Dritte in diesem Rennen, bekommt allerdings wohl gleich Besuch von Paul Sexas, dem 19-jährigen Franzosen, der auch ein bisschen gebraucht hat, um auf Betriebstemperatur zu kommen. Und dann wäre das eine Dreiergruppe rund um Florian Lippowitz. Da ist auch noch der Pogacar-Helfer, der mexikanische Meister Isaac Del Toro. Das Ganze 2 Kilometer unterhalb des Tourmalet-Passes.
0: Ja, eine heiße Rennsituation bei heißen Bedingungen. Das ist und bleibt spannend. Und wir schauen in 20 Minuten wieder bei der Tour de France vorbei.
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16: Bis dahin beschäftigt uns zunächst das, was heute im EU-Parlament passiert ist. Unternehmen wie WhatsApp, Microsoft, Google und Co., die könnten nämlich schon bald wieder in privaten Chats nach Hinweisen auf sexuellen Kindesmissbrauch suchen dürfen. In der Debatte um die Chat-Kontrolle hat das EU-Parlament heute eine befristete Ausnahme von europäischen Datenschutzregeln gebilligt. Die Übergangsregel, die soll bis April 2028 gelten. Und bevor sie in Kraft treten kann, muss die EU-Kommission dazu noch Stellung beziehen und der Rat der EU-Mitgliedsländer muss auch abschließend noch zustimmen. Aber die Abstimmung über dieses Aufweichen im EU-Parlament heute, die verlief chaotisch. Und was das jetzt alles zu bedeuten hat, das wollen wir einordnen. Ich habe darüber mit Anna Biselli gesprochen, der Co-Chefredakteurin von netzpolitik.org, dem Online-Portal für digitale Freiheitsrechte.
7: Hallo.
16: Frau Biselli, wie bewerten Sie denn die Entscheidung im EU-Parlament heute, dass die Chatkontrolle im Fall von möglichem sexuellem Kindesmissbrauch wieder möglich sein soll?
7: Das Verfahren, das dafür angewendet ist, ist wirklich beispiellos. Das heißt, wir hatten ja, um das kurz aufzurollen, im März gab es ja schon mal eine Ablehnung des EU-Parlaments für diese temporäre Regelung. Dann gab es noch eine Abstimmung, weil die Konservativen das wollten. Dann gab es darauf wieder eine Ablehnung und jetzt wurde quasi mit einem Verfahrenstrick im Eilverfahren das nochmal durchgeboxt und zwar kurz vor der Sommerpause. Und das heißt eben, dass bei so einem Eilverfahren hätte mindestens die absolute Mehrheit widersprechen müssen. Und da viele Abgeordnete gar nicht mehr da waren, war das umso schwerer. Und dementsprechend, glaube ich, ist das ein Verfahren, das dem Parlament nicht würdig ist. Zur inhaltlichen Frage, da muss man, glaube ich, sich bewusst machen, dass es gerade um diese temporäre Ausnahme geht. Das heißt, es geht um quasi die sogenannte Chatkontrolle 1.0 und gleichzeitig wird quasi zwischen Kommission, Rat und dem Parlament auch eine dauerhafte Lösung verhandelt. Aber weil es eben mit dieser dauerhaften Lösung so langsam vorangeht, wird ständig über diese temporäre Regelung neu entschieden, die es ja jetzt auch schon seit 2021 gibt.
16: Ich höre also raus, diese temporäre Entscheidung ist nicht so in Ihrem Interesse. Was kritisieren Sie daran genau?
7: Na, das ist eben eine temporäre Ausnahmeregelung, weil ja eigentlich in der EU ein strenger Schutz von privater Kommunikation gilt. Das heißt, eigentlich darf niemand in meine privaten Nachrichten reingucken und dafür würde eben eine Ausnahmeregelung temporär geschaffen, die man jetzt mittlerweile nicht mehr temporär nennen kann, wenn sie jetzt irgendwie zum wiederholten Male verlängert wurde. Und das widerspricht eigentlich den Prinzipien von vertraulicher Kommunikation auf der einen Seite und betrifft dementsprechend sehr, sehr viele Menschen, die sich überhaupt nicht dessen verdächtig gemacht hätten, irgendwas mit dem Thema sexualisierter Gewalt gegen Kinder überhaupt zu tun zu haben. Und parallel dazu finde ich, dass dann eben Kinderschutzmaßnahmen, die nicht in die Grundrechte aller eingreifen, vernachlässigt werden. Das heißt, wir diskutieren seit vielen, vielen Jahren jetzt über diese dauerhafte Chat-Kontrollregelung und währenddessen bleibt quasi vollkommen unterbeleuchtet, was man denn vielleicht tun könnte, um überhaupt zu verhindern, dass es zu solchen Missbrauchsdarstellungen kommt. Das heißt, das, was wir dann bekämpfen, sind die Darstellungen von Verbrechen, die bereits passiert sind und nicht die Verhinderung dieser Verbrechen, die dann eben an den Kindern begangen werden.
16: Aber immerhin könnte ja so eine Chatkontrolle ein Mittel sein, um den sexuellen Missbrauch von Kindern einzudämmen. Sollte denn da nicht jedes Mittel recht sein?
7: Ich glaube, jedes Mittelrecht darf es nie sein und es gibt eben auch andere Mittel, die nicht ausgeschöpft werden. Und das ist das, was das Ganze unverhältnismäßig macht, weil wir bräuchten beispielsweise einen konsequenten Kurs dafür, dass solche Darstellungen gelöscht werden aus dem Internet. Und das ist immer noch nicht der Fall. Das heißt, die Erfolgsquote bei Löschanträgen, bei so File-Sharern oder in Foren ist extrem hoch, aber trotzdem wird beispielsweise auch von deutschen Behörden noch nicht konsequent gegen jede dieser Darstellungen vorgegangen. Und das darf nicht sein. Und ich finde, solange man diese Wege nicht alle ausschöpft, die eben nicht die Grundrechte von sehr, sehr vielen Menschen verletzen, sollte man nicht zu solchen Mitteln greifen, die unverhältnismäßig in der Gesamtzahl sind.
16: Beschreiben Sie uns doch mal bitte, wie technisch so eine Chatkontrolle dann stattfindet, wenn Sie sagen, dass die Grundrechte von vielen Menschen da missachtet werden.
7: Bei den Maßnahmen, die jetzt bereits passieren, ist es eben so, dass bestimmte Anbieter, also Google und Facebook hatten sich oder Meta hatten sich ja dafür ausgesprochen, dass sie eben private Kommunikation, die nicht verschlüsselt ist, das heißt unverschlüsselte Privatnachrichten zwischen Personen scannen auf bekanntes Material. Das heißt, Bilder haben dann oder Videos haben so eine Art Fingerabdruck, wie man es so nennen will, und dann wird verglichen von bekannten Missbrauchsdarstellungen, finden wir die in dieser Kommunikation wieder. Das ist das, was schon passiert. Das, was aber auch bei der dauerhaften Chatkontrolle im Gespräch war und ist eben, wie geht man denn mit verschlüsselter Kommunikation um, wo es dann ganz doll problematisch wird, wenn man eben auf der einen Seite versuchen könnte, die Verschlüsselung zu brechen, und auf der anderen Seite etwas, was auch im Gespräch war, was das EU-Parlament jetzt abgelehnt hat, ist, dass man die Kommunikation auf den Geräten der NutzerInnen scannt, bevor sie überhaupt verschlüsselt und verschickt wird. Das heißt, da wird dann direkt auf dem Gerät geguckt, was natürlich die Privatsphäre der Leute extrem einschränken würde.
16: Ich hatte es ja eingangs erwähnt, die EU-Kommission und auch die EU-Mitgliedsländer, die müssen noch dazu gehört werden bzw. abstimmen. Wie beurteilen Sie das? Sie hatten auch schon gesagt, das Verfahren, das ist beispiellos bisher gewesen. Könnte denn diese Art der Chat-Kontrolle dann noch gecancelt werden? Wie beurteilen Sie das?
7: Das halte ich für sehr unwahrscheinlich, weil in der Regel dann die Zustimmung des Rates, also der Mitgliedsländer, als Formalie gilt, weil das ja auch das ist, was sie wollten. Wir haben jetzt ein bisschen eine unerwartete Situation, da das EU-Parlament eben auch zwei Änderungsanträge angenommen hat. Das heißt, zum einen eben verschlüsselte Kommunikation auszunehmen und zum anderen eben dieses Scannen auf dem Gerät auszunehmen. Ich vermute aber nicht, dass das dem im Wege stehen wird, weil das, was praktisch im Rahmen dieser sogenannten freiwilligen Chatkontrolle der temporären bisher passiert, sowieso sich auf unverschlüsselte Kommunikation bezogen hat.
16: Die Einschätzung von Anna Biselli, der Co-Chefredakteurin von netzpolitik.org. Seit 2025, also seit letztem Jahr, können Geflüchtete an deutschen Grenzen zurückgewiesen werden. Doch gegen diese Praxis gibt es bereits Eilentscheidungen des Verwaltungsgerichts Berlin. Das hatte Zurückweisungen in mehreren Fällen für unzulässig erklärt, weil sie EU-Recht verletzen. Nun hat auch das Verwaltungsgericht in Karlsruhe eine Entscheidung im Fall eines zurückgewiesenen Asylsuchenden getroffen. Ob diese Zurückweisung in dem Fall allerdings rechtswidrig war oder nicht, das bleibt weiterhin offen. Mehr dazu von Max Bauer.
8: Ein Mann aus Algerien war 2025 über Frankreich nach Deutschland gekommen. Am Hauptbahnhof Karlsruhe wurde er kontrolliert und nach Frankreich zurückgewiesen. Die Zurückweisung sei rechtswidrig, meinte er und klagte vor dem Verwaltungsgericht Karlsruhe. Allerdings ohne Erfolg. Das Gericht hält seine Klage aus rechtstechnischen Gründen für unzulässig. Es hat aber ausdrücklich nicht in der Sache entschieden, vor

0: Soweit der Bericht von Max Bauer. Und jetzt schauen wir aufs Wetter. Wir schalten zu Grit Krämer bei uns im MDR-Wetterstudio. Grit, es hängt doch noch einige dicke Wolken am Himmel. Wie entwickelt sich das bis zum Abend heute?
1: Ja, die werden sich nicht mehr alle auflösen. In Sachsen kamen sie gar nicht an. Da haben wir viel Sonne. Bis in den Abend hinein bleibt das jetzt hier auch so. Und wir haben 21 bis 25 Grad erreicht. Aber die Wolken, die du meinst, sind vor allem in Sachsen-Anhalt sehr präsent. Auch Thüringen hat vor allem im Norden und in der Mitte dichte Wolken. Im Süden ist es auch sonnig. Und diese Wolken sind immer noch der letzte Rest von dieser feuchten, kühlen Meeresluft, die ja in den letzten Tagen aus Nordwesten mit kräftigem Wind reingetragen wurde. Heute eben nochmal diese Luft bei uns. Die Wolken lösen sich aber in der Nacht mehr und mehr auf und es entstehen auch keine Schauer mehr. Nachts wird es nochmal frisch mit 14 bis 10 Grad und morgen haben wir dann ein bisschen Morgennebel. Wenn der sich auflöst, gibt es auch dort, wo die Wolken heute gewonnen haben, sehr viel mehr Sonne und die Temperaturen steigen auf 25 bis 29 Grad.
0: Der Blick aufs Wetter von Grit Krämer. Dankeschön. Die BAföG-Erhöhung, sie kommt erst zum Sommersemester 2027. Die Bundesregierung verschiebt die Erhöhung wegen leerer Kassen. Das wird ein Thema sein bei uns in der nächsten halben Stunde gleich nach den Nachrichten. Und dann kurz nach 3:15 hören Sie ein Interview, denn seit heute können vorerst keine Anträge mehr auf Wärmepumpenförderung gestellt werden. Warum das alles so passiert, darüber sprechen wir mit einem Vertreter vom Bundesverband der Gebäudeenergieberater.
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3: Um 16.30 Uhr mit Ines Herrmann. Bei Volkswagen berät der Aufsichtsrat zur Stunde über den Abbau von bis zu 100.000 Stellen weltweit und Werksschließungen. Auf der Kippe steht auch das Werk in Zwickau. Begleitet wird die Sitzung von Protesten an allen VW-Standorten. Dem Aufruf der IG Metall folgten auch Beschäftigte in Zwickau, Chemnitz, Dresden und bei Porsche in Leipzig. Mitarbeiter von Autozulieferern schlossen sich an. IG Metall-Bezirksleiter Jan Otto sagte in Dresden, man werde sich mit aller Macht gegen neue Streichpläne wehren. Für das Zalando-Logistikzentrum in Erfurt ist ein millionenschwerer Sozialplan vereinbart worden. Das teilten Betriebsrat und Unternehmen mit. Betroffen sind rund 2.100 Beschäftigte. Der Betriebsrat sprach von einem wirtschaftlich akzeptablen Ergebnis, kritisierte das Zalando-Management aber scharf. Es habe die Einrichtung einer Transfergesellschaft verweigert, die die Beschäftigten bei der Jobsuche unterstützen sollte. Zalando will seinen Standort in Erfurt im September schließen. Ein fehlender Verriegelungsstift hat offenbar den Unfall auf dem Frankfurter Flughafen verursacht, bei dem eine Boeing plötzlich einknickte. Das haben Experten der zuständigen Untersuchungsstelle herausgefunden. Demnach befand sich der Stift nicht wie vorgesehen in einer Bohrung am Bugfahrwerk, sondern in einer Kiste im Frachtraum. Die Untersuchungen zu dem Unfall seien aber noch nicht abgeschlossen. Der Boeing Dreamliner der Lufthansa war Anfang Juni plötzlich mit der Nase auf dem Boden aufgeschlagen. 21 Mitarbeiter der Airline und des Airports wurden verletzt. Der Tod der britischen Rocklegende Bonnie Tyler hat weltweit Trauer bei ihren Fans ausgelöst. In sozialen Medien äußerten sich unzählige Menschen bestürzt und würdigten die Sängerin mit der prägnanten Reibeisenstimme. Der britische Premier Keir Starmer bezeichnete Tyler als ikonische Figur. Mit Heldwitz wie It's a Heartache oder Total Eclipse of the Heart hinterlasse sie Musik, die die Herzen berühre, die Tanzflächen fülle und beim Karaoke für Stimmung sorge. Tyler war gestern Abend im Alter von 75 Jahren in einer Klinik in Portugal gestorben. Das waren die Nachrichten. Das Wetter, die aktuellen Temperaturen in Dresden leicht bewölkt 23 Grad, Eisenach bedeckt 20, in Erfurt stark bewölkt 19, in Gardelegen bedeckt 20 Grad, Hoyerswerda wolkenlos 24, in Magdeburg bedeckt 20, Neuhaus am Rennweg stark bewölkt 18 Grad, in Oschatz keine Wolken 22, Plauen bedeckt 21 und in Wernigerode bedeckt bei 21 Grad. Am Abend von Sachsen-Anhalt bis nach Thüringen teilweise noch ein paar dichte Wolken, sonst ist es aufgelockert und trocken, 19 bis 23 Grad. In der Nacht dann trocken, bis zum Morgen hin stellenweise Nebel, die Tiefstwerte 14 bis 10 Grad. Morgen viel Sonne, einige Wolken, kein Regen, maximal dazu 24 bis 29 Grad.

0: und auch am Wochenende sommerlich und da wird es noch etwas wärmer. MDR aktuell Verkehrsdienst. Vorsicht auf der A4 Frankfurt Richtung Dresden. Zwischen Jena Zentrum und Stadt Roda liegt ein Plasteteil im Baustellenbereich. A2 Richtung Berlin. Zwischen Alleringhersleben und Bornstedt 9 Kilometer Stau und stockender Verkehr. A13 Richtung Dresden. Zwischen Teupitz und Starkow 7 Kilometer Stau an einer Baustelle. Vorsicht auf der A17 Richtung Dresden. Zwischen Heidenau und Dresden-Prohlis liegt ein Plasteteil auf der Fahrbahn. Und die B100 Bitterfeld-Halle ist zwischen Brena und Rotsch nach einem Unfall gesperrt. Geblitzt wird auf der A9 Richtung München zwischen Niemeck und Kleimerzehns und auf der A9 Richtung München zwischen Bad Lobenstein und Rudolfstein. Soweit der MDR Aktuell Verkehrsdienst. Die Zeit, es wird 16.34 Uhr.
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2: Mit Uta Georgi heute Nachmittag hier im Studio. Hallo und herzlich willkommen nochmal. Gewalt im Spitzensport ist leider kein Ausnahmephänomen und sorgt immer wieder für Schlagzeilen, sei es bei Turnerinnen, im Fechtsport oder im Handball. Immer wieder kommt es zu Grenzverletzungen oder sogar Übergriffen. Dabei sind alle Arten von Gewalt vertreten, sowohl physische, psychische als auch sexuell motivierte Gewalt. Um Betroffenen eine bundesweite Anlaufstelle zu geben, ist heute im Bundeskanzleramt der Verein Zentrum für Safe Sport gegründet worden. Christoph Dicke hat das verfolgt.
3: Wer Sport treibt, soll sich absolut sicher fühlen. Diese Losung gab Staatsministerin Christiane Schenderlein, CDU, in Berlin aus. Spitzensportlerinnen und Sportler aus allen Teilen Deutschlands erhalten nun eine zentrale Anlaufstelle, wenn sie Grenzverletzungen oder Übergriffe erfahren haben. Es geht um alle Formen der Gewalt, vom Psychoterror bei übertriebenem Leistungsdruck über Handgreiflichkeiten bis zu anzüglichen E-Mails. Der Spitzensport holt damit nach, was es seit 3 Jahren auf Bundesebene schon für den Breitensport gibt. Die Vorsitzende der Sportministerkonferenz der Bundesländer, die Grüne Theresa Schopper, betonte, gerade im Spitzensport verhinderten oft falsche Loyalitäten, dass sich Athleten trauen würden, ihre leidvollen Erfahrungen überhaupt mitzuteilen. Die neue Zentralstelle, die im nächsten Frühjahr in Kassel ihre Arbeit aufnehmen soll, will sich genau um diese Fälle kümmern. Denn es gäbe noch viel Aufholbedarf bei den Sportverbänden, denen oft der eigene Ruf wichtiger sei, sagt die ehemalige Bundesliga-Fußballerin Nadine Dobler. Das bundesweite Zentrum Safe Sport ist unabhängig und bietet eine Meldestelle für Hinweise an. Sie soll mit geschultem Personal den Vorwürfen nachgehen und gegebenenfalls direkt eingreifen. In Sachen Prävention will der von Bund und Ländern getragene Verein über alle Formen von Gewalt im Sport aufklären.
2: Informationen von Christoph Dicke. Es gibt gute und schlechte Nachrichten für Studierende. Die geplante BAföG-Erhöhung, die kommt, aber später als ursprünglich von der schwarz-roten Regierung versprochen und angekündigt. Details von Sarah Beham.
4: Studierende, die nicht mehr bei ihren Eltern wohnen, sollten eigentlich schon ab diesem Wintersemester mehr Geld für die Wohnkosten bekommen. Statt 380 Euro künftig 440 Euro. Diese 60 Euro mehr kommen jetzt aber erst ab April nächsten Jahres. Darauf haben sich Union und SPD nach langem Streit geeinigt. Der Grund, zuletzt hieß es von der Union, man müsse aufgrund leerer Kassen sparen. Zur Einigung gehört auch, der Grundbedarf für Studierende soll steigen, und zwar in 2 Schritten. Von aktuell 475 Euro im Monat geht es zum nächsten Wintersemester hoch auf 503 Euro. Im Sommersemester 2029 dann auf 563 Euro. So viel also wie in der neuen Grundsicherung. Die zuständige Bundesforschungsministerin Dorothee Bär von der CSU sieht darin eine gute Nachricht für Studierende. Das Ministerium sei vorbereitet. Das entsprechende Gesetz soll noch im Juli auf den Weg gebracht werden. Trotz Wermutstropfen und späteren Erhöhungen als ursprünglich versprochen, sieht auch der Vorsitzende des Deutschen Studierendenwerks die Einigung von Union und SPD als wichtiges Signal an Studierende. Matthias Anbuhl sagte dem ARD-Hauptstadtstudio, nach Monaten der Unsicherheit gebe es jetzt zumindest eine Entscheidung. Zuletzt haben nur noch rund 613.000 Studierende und Azubis BAföG bekommen, so wenige wie seit fast 30 Jahren nicht mehr.
2: Soweit der Bericht von Sarah Beham aus Berlin. Und in einer knappen Dreiviertelstunde, also kurz nach 17:45, sprechen wir mit einem Vertreter des Studierendenwerkes über diese Entscheidung. Nach dem Urteil im Fall des getöteten Zugbegleiters in Rheinland-Pfalz haben die Familie und auch Bahnmitarbeiter empört reagiert. Das Landgericht Zweibrücken hatte den von der Staatsanwaltschaft angeklagten 26-Jährigen heute zu 10 Jahren Haft verurteilt. Die Staatsanwaltschaft hatte 12 Jahre gefordert. Reaktionen von Alexandra Dietz.
5: Ein Sicherheitsmanager der DB Regio Mitte zeigte sich entsetzt von dem viel zu niedrigen Urteil. Er habe gehofft, dass das Landgericht Zweibrücken den Strafrahmen für Körperverletzung mit Todesfolge wenigstens voll ausschöpfen würde, also 15 Jahre. Die Bahnkollegen hätten sich von dem Urteil eine Signalwirkung nach außen erhofft, man sei schließlich kein Freiwild. Dass es anders gekommen ist, sei sehr enttäuschend. Auch der Anwalt der Angehörigen von Serkan Çalar spricht von einem ungerechten Urteil. Es sei ein weiterer Schlag ins Gesicht der Familie und aller Menschen, die fürs Gemeinwesen arbeiten und sich täglich in Gefahr begeben. Die Familie kündigte an, dass sie das Urteil vor dem Bundesgerichtshof anfechten wollen. Der Zugbegleiter und zweifache Familienvater Serkan Çalar wurde im Februar nach einer eskalierten Ticketkontrolle mit mehreren Schlägen ins Gesicht niedergestreckt. Er starb später im Krankenhaus an einer Hirnblutung.
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6: Es geht zur Sache bei der Tour de France. Vor 20 Minuten hat uns Holger Gerska auf den aktuellen Stand der Dinge gebracht. Da gab es die Attacke von Tadej Pogacar. Ja, und 20 Minuten später, was sollen wir sagen, Holger Gerska? Er ist schon wieder dabei, es allen zu zeigen, dieser Tadej Pogacar, ne?
7: Ja, es ist unglaublich. Also bis auf die absoluten Massensprints, wo er vielleicht nicht ganz konkurrenzfähig ist, beherrscht er alle anderen Disziplinen des Radsports, eben auch das Bergrunterfahren. Die Hoffnung aller Anhänger von Jonas Vingegaard, dass der Däne aus den 27 Sekunden Rückstand oben auf dem Tourmalet in 20 Kilometern Abfahrt vielleicht sogar ein Remis machen könne, also wieder aufschließen könne gegenüber Tadej Pogacar, hat sich zerschlagen. Der Abstand hat sich mehr als verdoppelt. Er hat jetzt eine Minute Vorsprung, Tadej Pogacar. Wir sind 22 Kilometer vom Ziel entfernt, sind noch 2-3 Kilometer bergab ins Tal. Und dann beginnt der lange, aber nicht sehr steile Schlussanstieg über die letzten 18 Kilometer. Das heißt also, wir werden in etwa 35-40 Minuten schon wieder einen Tadej Pogacar im gelben Trikot sehen. Denn Thorstein Tran, der Norweger, ist auch ein Opfer dieser heutigen Attacke, der frühen Attacke von Tadej Pogacar am Tourmalet. Denn der Norweger hatte ja fast 8 Minuten Vorsprung und jetzt sind es 8 Minuten Rückstand für ihn. Schwer vorstellbar oder eigentlich gar nicht vorstellbar, dass der Norweger an diesem langen Schlussanstieg tatsächlich nochmal wieder ein bisschen näher herankommt an Tadej Pogacar. Denn der wird das durchziehen, der wird um jede Sekunde Abstand gegenüber Jonas Vingegaard kämpfen. Und dann zu Florian Lipowitz. Der Dritte des vergangenen Jahres hat seine Kletterform eindrucksvoll nachgewiesen. Er war am Anstieg hinauf zum Tourmalet gemeinsam mit dem jungen Franzosen Paul Sexas und dem Helfer von Tadej Pogacar, Isaac Del Toro, der Drittbeste, kam da oben als Vierter über die Passhöhe, zeitgleich mit den beiden genannten. Jetzt in der Abfahrt ist sein Co-Kapitän Remco Evenepoel aus Belgien zwar wieder rangekommen, aber nicht immer wird es... Oh, jetzt gibt's den Sturz von Thorstein Tran. Oh, das ist so bitter, dass der Norweger jetzt wahrscheinlich das letzte Risiko gehen, in der Abfahrt auch noch gestürzt ist. Was für ein bitterer Moment für den großen Helden von vorgestern. Thorstein Tran hängt sich da auf an einem Vordermann aus seiner Mannschaft, stürzt in der Abfahrt vom Tourmalet und damit ist das gelbe Trikot endgültig weg. Also Pogacar zeigt eine ganz starke Leistung, sehr gut aber auch Florian Lipowitz unterwegs.
6: Die 6. Etappe bei der Tour de France führt durch die Pyrenäen. In einer halben Stunde sind wir zurück beim Radsport. Gehen jetzt wieder nach Wimbledon zum Tennis. Da waren wir heute auch schon mehrfach live mit dabei. Ina Kast ist unsere Beobachterin vor Ort. Ja, Ina, und aus deutscher Sicht leider die schlechte Nachricht, dass die Wimbledon-Reise von Kevin Kravitz und Tim Pütz vorbei ist.
8: Genau, es hat wieder nicht geklappt mit dem Finale. Die standen ja vor 3 Jahren schon mal hier im Halbfinale. Wieder haben sie das Endspiel nicht erreicht, weil sie vorhin glatt in 2 Sätzen verloren haben mit 6-7 und 2-6 gegen ein Duo aus Kroatien und aus El Salvador. Und dieses Doppel kann eben wirklich auch richtig gut spielen. Und der Mann aus El Salvador, Marcelo Arevalo, der hat nachher sogar noch die Chance, schon einen Grand-Slam-Titel zu holen. Im Mix nämlich ist er nachher noch auf dem Center Court dran. Also für den auf jeden Fall ein sehr erfolgreicher Tag bislang. Und Kevin Kravitz, Tim Pütz, die sind einfach nicht von der Leistung her da an ihr Maximum rangekommen. Vor allem Tim Pütz hat in wirklich entscheidenden Situationen für meinen Geschmack da zu passiv gespielt oder zu leichte Fehler gemacht. Sehr ärgerlich also, dass diese Reise jetzt beendet ist. Aber Halbfinale ist ja auch nicht allzu schlecht und sie nehmen umgerechnet ja immerhin auch ein Preisgeld von 220.000 Euro mit.
6: Oh, das ist nicht so schlecht. Das Damen-Halbfinale, das erste, läuft auch gerade und da geht's in die heiße Phase, ne?
8: Genau, läuft schon seit über 2 Stunden. Coco Gauff aus den USA und Karolina Muchová aus Tschechien stehen sich da gegenüber. Der erste Satz war relativ schnell mit 6-2 an die Tschechien gegangen. Dann hat Coco Gauff im zweiten Satz mehr Druck erzeugt und hat offensiver gespielt, ist auch ein bisschen mehr ins Risiko gegangen, dann mit 6-1 den zweiten Satz für sich entschieden. Und jetzt im dritten Satz wirklich die ganz entscheidende Phase. 5-4 für die Tschechien, für Karolina Muchová, die vor einigen Minuten auch mal wirklich betende, gefaltete Hände Richtung Himmel gestreckt hat, als wollte sie sagen, lass mich dieses Aufschlagspiel bitte durchbringen, denn sie hatte da auch Breakbälle gegen sich und sie hat es am Ende auch geschafft. Okay. Deshalb also die 5-4 Führung. Aber Coco Gauff hat jetzt 2 Spielbälle und kann dann hier gleich auf 5-5 stellen. Also so ein bisschen rieche ich da schon den Tiebreak.
6: Und wenn dieses Match vorbei ist, dann noch das zweite Halbfinale bei den Damen zwischen Marta Kostyuk und Linda Noskova. Bei der Fußball-WM, da gibt es heute Abend das erste Viertelfinale. Frankreich trifft auf Marokko. Aber die Schiedsrichteransetzung für dieses Spiel, die wird in Frankreich diskutiert. Desiree Krause.
9: Der Argentinier Facundo Tello wird das Duell mit seinen beiden Assistenten leiten. Auch der 4. Offizielle und der Reserveschiedsrichter kommen aus Argentinien. In Frankreich wird die Ansetzung gerade in den sozialen Medien aufgrund der Rivalität der beiden Länder diskutiert. Bei der letzten Weltmeisterschaft trafen sie im Finale aufeinander. Argentinien gewann im Elfmeterschießen. Die französischen Spieler reagierten auf Nachfrage gelassen und wollten sich mit der Schiedsrichterthematik nicht weiter beschäftigen. Frankreich geht als Favorit in die Partie. Marokkos eingespielte Mannschaft hat bei dieser WM aber bereits gezeigt, dass sie ihre Gegner durchaus vor große Probleme stellen kann.
6: Anstoß um 22 Uhr. Und in 2 Wochen startet dann die Fußball-Regionalliga Nordost in die neue Saison. Und die Vereine bereiten sich auf die anstehende Spielzeit vor, darunter natürlich auch der Chemnitzer FC. Und der testet heute Abend um 18.30 Uhr gegen den Bundesligisten Union Berlin. Und da wird Andreas Geipel als neuer Kapitän die Himmelblauen aufs Feld führen. Er bringe Führungsqualitäten mit, so begründet CFC-Trainer Benjamin Duda die Wahl. Geipel ist 34 Jahre alt, Mittelfeldspieler und wird auch in der gesamten Saison die Kapitänsbinde in Chemnitz tragen.
2: Dankeschön für diese Sportmeldungen. Philipp Weißkirch war das. Es ist 16.45 Uhr. 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Die Spitzenmeldung an diesem Nachmittag bei den Nachrichten. Bei Volkswagen berät zur Stunde der Aufsichtsrat über den Abbau von bis zu 100.000 Stellen weltweit und Werksschließungen. Begleitet wird die Sitzung von Protesten an allen VW-Standorten, auch in Zwickau, Chemnitz, Dresden sowie bei Porsche in Leipzig. Was sich sonst getan hat, das erfahren Sie jetzt von Rio Takeda.
10: Ein Böschungsbrand hat am frühen Nachmittag den Verkehr auf der A72 in Sachsen behindert. Nach Angaben der Polizei war das Feuer zwischen Penig und Rochlitz ausgebrochen. Für die Löscharbeiten musste die Autobahn in Richtung Hof zeitweise gesperrt werden. Inzwischen konnten die Fahrbahnen wieder freigegeben werden. In Deutschland werden immer weniger Schweine gehalten. Im Mai gab es in Betrieben bundesweit rund 21 Millionen Tiere. Das sind laut Bundesanstalt für Lebensmittel und Ernährung über 6 Millionen Schweine weniger als vor 10 Jahren. Im tschechischen Zlín ist ein Fabrikhochhaus in Brand geraten und teilweise eingestürzt. Der Feuerwehr zufolge wurde niemand verletzt. Der Brand sei im 9. Stock in einem Schuhlager ausgebrochen. Mehr als 70.000 Paar Schuhe seien vernichtet worden. Die Brandursache sei noch unklar. Das Wetter: am Abend heiter bis wolkig und trocken, 19 bis 23 Grad. Böiger Nordwestwind, in der Nacht aufgelockert und trocken, später stellenweise Nebel, 14 bis 10 Grad, morgen meist viel Sonne und trocken, 24 bis 29 Grad. MDR aktuell Verkehrsdienst, A2 Richtung Berlin zwischen Allerengersleben und Bornstedt, 9 Kilometer Stau und Stocken plus 15 Minuten. Vorsicht auf der A4 Frankfurt Richtung Dresden zwischen Jena Zentrum und Stadtroda liegt ein Plasteteil im Baustellenbereich. A13 Richtung Dresden zwischen Teupitz und Starkow, 4 Kilometer Stau an einer Baustelle, 10 Minuten länger. Vorsicht auf der A17 Richtung Dresden zwischen Heidenau und Dresden-Prohlis, ein Plasteteil auf der Fahrbahn. Und die B100 Bitterfeld-Halle ist zwischen Brena und Reutsch nach Unfall gesperrt. Geblitzt wird auf der A9 Richtung München zwischen Bad Lobenstein und Rudolfstein und auf der A72 zwischen Böhlen und Kreuz Leipzig-Süd. Soweit der MDR aktuelle Verkehrsdienst, die Zeit 16.47 Uhr.
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2: Der Sommer ist ja die beste Zeit, um sich auf den Winter vorzubereiten. Zum Beispiel, wenn man im Eigenheim eine neue Heizung einbauen will. Das ist das Stichwort für unser nächstes Thema. Es geht um Wärmepumpen. Genauer gesagt geht es um die staatlichen Fördermittel, die es für den Einbau von Wärmepumpen bisher gegeben hat. Die Bundesregierung will ja die Förderung schrittweise senken. Und schon seit dieser Woche können keine Anträge mehr gestellt werden zu den alten Konditionen. Erst ab 21. Juli sollen Förderanträge wieder möglich sein, dann zu den neuen Bedingungen, wo es weniger Geld gibt. Welche Konsequenzen dieser Antragsstopp jetzt hat, darüber habe ich mit Stefan Bollen gesprochen. Er ist der Vorsitzende vom Bundesverband GIH für Gebäudeenergieberater.
11: Moin Moin.
2: Herr Bollen, ist es in Ihren Augen gerechtfertigt, dass jetzt erstmal keine Anträge mehr auf Wärmepumpenförderung gestellt werden können?
11: Also aus unserer Sicht ist das eigentlich nicht gerechtfertigt. Ich glaube auch alle Durchführer, die wir haben, KfW, BAFA, auch die Arbeitsebenen der Ministerien, hätten sich das jetzt nicht gewünscht. Das ist aus der Politik als Vorgabe, aus den Haushaltsberatungen jetzt erwachsen. Wir haben uns das nicht gewünscht, ganz im Gegenteil. Wir hätten uns Kontinuität und Ruhe gewünscht und eigentlich sind wir auch ein bisschen sauer.
2: Die Bundesregierung argumentiert ja mit einer technischen Umstellung, da die Förderung ja geändert wird. Was genau wird denn da bei der Beantragung umgestellt?
11: Naja, die Pause, die man jetzt hat bis zum 21.07. wird dafür genutzt, um zum Beispiel ein Worst Performing Building, je schlechter ein Gebäude ist, soll es einen Zuschuss geben. Genauso in den Einkommensboni sozusagen, je geringer ein Einkommen und älter das Haus, umso mehr Zuschuss soll es prozentual geben. Und diese technischen Umprogrammierungen haben BAFA und KfW gesagt, brauchen Sie 2 Wochen. Deswegen sind heute Nacht die Portale geschlossen worden. Und was noch für Voranträge da waren, das gilt ja weiter. Auch die technischen Projektbeschreibungen gelten weiter. Die kann man in den nächsten 2 Wochen dann noch zur Anwendung bringen. Aber für neue Projekte ist jetzt erstmal 2 Wochen geschlossen. Dann geht es weiter. Und dann geht es für die meisten mit ein paar Prozent weniger weiter. Da wird eher sozusagen mit der Gießkanne gespart. Noch überschaubar, geht dann aber in den nächsten 2 Jahren schnell runter. Also am 22.07. ist es noch nicht ganz so schlimm mit den Kürzungen. Danach bis zu 2, 3 Jahren geht es richtig runter. Da muss man genau gucken als Hauseigentümer.
2: Was wir noch mal klären sollten, kann denn die Bundesregierung diese Förderleistungen einfach so ändern, ohne das Parlament zu fragen?
11: Na, das Ganze geht jetzt zurück auf den Haushaltsausschuss, der ja besondere Rechte hat. Der Haushaltsausschuss hat das Ganze nach unserer Kenntnis am Montag beraten und da wurde dann das Ganze am Ende auch beschlossen. Und das heißt, jetzt wird daran gearbeitet, das umzusetzen. Das Parlament wird dann informiert darüber. Wir reden über Richtlinien. Also die Gesetzesgrundlage ändert sich gar nicht, sondern die Richtlinien ändern sich. Förderung effiziente Gebäuderichtlinie. Und dann wird das Parlament darüber informiert, wie die Richtlinie sich verändert hat.
2: Wenn dann ab 21. Juli wieder Förderanträge gestellt werden dürfen, rechnen Sie damit, dass dann auf einmal sehr, sehr viel bearbeitet werden muss und die Menschen länger warten müssen?
11: Also wir glauben, dass das jetzt sozusagen zu vielen beschleunigten Planungsprozessen führen wird. Man wird die 2 Wochen nutzen und die Angst davor, dass die Töpfe irgendwann leer sind in diesem Jahr und wird deswegen mit einem erhöhten Antragsvolumen ab dem 21.07. nachher auch rechnen müssen. Und die erfahrenen auch Energieberater, Handwerker wissen, dass da kann das System, was gestern schon zusammengebrochen ist, also vor Ende der Antragstellung, auch in den ersten Tagen zusammenbrechen. KfW gibt ja relativ schnell Zusagen. Also das dauert eigentlich, ich sag mal, eine Viertelstunde, wenn man alles richtig gemacht hat. Beim BAFA darf man sofort anfangen, wenn man alles richtig gemacht hat und muss zwar warten, bis der schriftliche Bescheid da ist, aber vorzeitiger Maßnahme beginnt. Ist erlaubt und auch da die erfahrenen Kräfte gehen mit ihren Kunden da auch nicht in eine große Warteschleife, sondern machen es gleich weiter. Aber die ersten Tage nach dem 21.07., glaube ich, sind die Systeme nicht sofort stabil.
2: Wie viele Förderanträge für Wärmepumpen bearbeiten denn die Energieberater so?
11: Wir nehmen mal die Zahlen des letzten Jahres. Letztes Jahr waren es 300.000 Wärmepumpenanträge und nach unseren Informationen 40% mit einem Energieberater.
2: Was empfehlen Sie denn jetzt, wer eine Wärmepumpe jetzt beantragen möchte, beziehungsweise eben die Fördermaßnahmen beantragen möchte. Welche Fristen sollte der einhalten? Worauf kommt es jetzt an?
11: Nein, also die deutliche Empfehlung von uns ist, dass man sich das Gebäude einmal ganzheitlich anguckt. Dafür gibt es ja die Möglichkeit eines Sanierungsfahrplans. Man muss auch erstmal eine Heizlast machen. Wie viel Leistung brauche ich eigentlich für mein Haus? Habe ich das gemacht? Dann geht man relativ schnell in Antragstellung, weil auch die Materialien werden ja nicht günstiger. Ich würde nicht so lange warten, weil 2031 ist die Förderung theoretisch ausgelaufen.
2: Tipps und Hinweise waren das von Stefan Bollen, dem Vorsitzenden vom Bundesverband GIH für Gebäude-Energieberater.

0: Der Georg-Büchner-Preis soll uns jetzt beschäftigen. Er gilt als einer der wichtigsten Literaturpreise in Deutschland. Seit 1951 wird er von der Deutschen Akademie für Sprache und Dichtung verliehen. Und in diesem Jahr geht er, das wurde heute mitgeteilt, an die Münchner Autorin Christine Bunicke. Sie erzählt in ihren Büchern immer wieder außergewöhnliche Biografien von historischen Figuren neu. Christoph Schäffer stellt uns die Autorin vor.
1: Ich möchte bitte eine Leiche kaufen, so sie eine für mich haben. Falls sie mehrere lagern, hätte ich lieber die einer Frau oder eines Kindes, weil ich ein Mädchen bin, wie Sie sehen, aber ich darf nicht wählerisch sein.
2: Mitten in der Nacht klopft ein junges Mädchen ans Tor einer Kaserne mit dem Wunsch, Leichen zu kaufen. Wo sonst, wenn nicht bei den Soldaten? Mit dieser Szene beginnt der Roman Wachs von Christine Bunicke. Wir sind in Paris des 18. Jahrhunderts am Vorabend der Französischen Revolution. Das Mädchen, Marie Biron, seziert Leichen und bildet sie aus Wachs nach. Sie will Anatomin werden. Es ist eine reale Figur, über die Christine Bunicke hier schreibt.
3: Wie kann einen das nicht faszinieren? Das ist eine 13-Jährige an geklauten Leichen im Schlafzimmer, Selbststudium, die Anatomie lernt. Und wie die ihren komischen, schrägen Weg da gemacht hat, man weiß wenig, man weiß von ihren Erfolgen, galt als wohl die beste Anatomin von Frankreich im Endeffekt, aber blieb ein Wunderwesen.
2: Marie entwickelt eine zarte Liebe zu Madeleine Basseport, die sich mit gleicher Neugier und Leidenschaft der Botanik widmet und Pflanzen zeichnet.
3: Ich weiß nicht, ich finde die toll. Das kann ich nicht bei allen meinen Romanfiguren behaupten, aber die mag ich.
2: So Christine Bunicke im Podcast Buchgefühl des Bayerischen Rundfunks. Mit dem im vergangenen Jahr erschienenen Roman Wachs kam Christine Bunicke zum wiederholten Mal auf die Shortlist zum Deutschen Buchpreis. Jetzt wird sie für ihr gesamtes Werk mit dem Georg-Büchner-Preis ausgezeichnet, dem wohl wichtigsten Literaturpreis in Deutschland. Geehrt werde Bunicke für ihr stets überraschendes und souverän konzipiertes Erzählwerk, so die Jury. Ihre brillante Kunst mache im vermeintlich Historischen das Fiktionale sichtbar. Christine Bunicke selbst formuliert das, bezogen auf den Roman Wachs, so.
3: Ich habe mir sehr viel ausgedacht. Achtung, Achtung, es ist nicht alles historisch wahr in dieser Geschichte. Die Quellen sind mager und es ist ein Roman, es ist keine Biografie.
2: Christine Bunicke wurde 1966 in München geboren, wo sie auch heute lebt. Sie studierte Linguistik, Altgermanistik und Psychologie in Berlin und Glasgow, arbeitete nach dem Studium bei der Max-Planck-Gesellschaft. Seit Anfang der 1990er Jahre erschienen von ihr Hörspiele, Radiofeatures und die ersten Romane. Immer wieder ging es ihr um außergewöhnliche, historisch verbürgte Figuren und Wissenswelten. Ihre Prosa, so die Jury, ermögliche einen entlarvenden Blick auf die europäische Wissenschafts- und Kolonialgeschichte, ohne dabei die Empathie für ihre Figuren zu verleugnen. Doch wie kommt Christine Bunicke auf ihre Themen, ihre Stoffe und Figuren?
3: Durch Zufall. Eigentlich immer durch Zufall. Das sind die komischsten Sachen. Irgendwas auf der Reklametafel in der U-Bahn oder irgendein Google-Umweg oder irgendwas. Ich habe ein Beuteschema, das mir selber nicht ganz bewusst ist. Und wenn da irgendwas reinpasst, dann schreit das irgendwie Hallo und dann schreibe ich es auf einen Zettel und lasse den ewig liegen und irgendwann finde ich ihn und dann ist es das vielleicht.
2: So Christine Bunicke im Podcast Buchgefühl. Den Georg-Büchner-Preis wird sie am 24. Oktober in Darmstadt entgegennehmen. Die Laudatio hält dann die Schriftstellerin Judith Schalanski.
0: Christoph Schäffer hat die Autorin Christine Bunicke vorgestellt. So, wir wagen jetzt einen Blick aufs Wetter. Das tun wir gemeinsam mit Grit Krämer, die bei uns im Wetterstudio sitzt. Grit, wo liegen denn jetzt so die Höchsttemperaturen an diesem späten Nachmittag?
4: Ja, wir haben es von kühl im Eichsfeld, auch im Harzumfeld nur 17, 18 Grad in dichten Wolken bis zu sommerlich warm mit 25 Grad im Dresdner Raum. Denn hier verbreitet in Sachsen, aber eben auch an der Elbe, ist es sehr sonnig. Bei den anderen in Sachsen-Anhalt und Thüringen gewinnen immer noch die Wolken, wobei wir jetzt aber sehen, wie sie nach und nach durchlässiger werden. Also zum Abend hin gewinnt jetzt hier auch die Sonne und das ist dann auch der Trend für die nächsten Tage. Schon in der Nacht wird es immer weniger Wolken geben bei Temperaturen zwischen 14 und 10 Grad. Teilweise bildet sich gerade an den großen Flüssen etwas Nebel aus und wenn der morgen früh verschwunden ist, haben wir einen heiteren sommerlichen Tag mit Temperaturen, die überall ansteigen auf 24 bis 29 Grad im Süden von Thüringen, denn von dort kommt die warme Luft rein. Da gibt es morgen sogar schon 30 Grad.
0: Dankeschön, Grit Krämer.
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0: Die Reaktionen sind gemischt ausgefallen auf die Regierungserklärung des Kanzlers heute im Bundestag. Da schauen wir nochmal zurück, gleich nach den Nachrichten. Und dann kurz nach 17:45 sind wir im Gespräch mit einem Vertreter des Deutschen Studierendenwerkes. Denn ein Teil der BAföG-Reform ist um ein halbes Jahr verschoben worden.

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1: Um 17 Uhr mit Rio Takeda. Bei Volkswagen berät der Aufsichtsrat über den Abbau von bis zu 100.000 Stellen weltweit und Werkschließungen. Auf der Kippe steht auch das Werk in Zwickau. Begleitet wird die Sitzung von Protesten an allen VW-Standorten. Dem Aufruf der IG Metall folgten auch Beschäftigte in Zwickau, Chemnitz, Dresden und bei Porsche in Leipzig. Auch Mitarbeiter von Autozulieferern schlossen sich den Protesten an. IG Metall-Bezirksleiter Jan Otto sagte in Dresden, man werde sich mit aller Macht gegen neue Streichpläne wehren. Für das Zalando-Logistikzentrum in Erfurt ist ein Sozialplan vereinbart worden. Nach monatelangem Tauziehen musste ein Schiedsspruch der Einigungsstelle gefällt werden, weil sich Management und Betriebsrat nicht einigen konnten. Betroffen sind rund 2.100 Beschäftigte. Vorgesehen sind nach Zalando-Angaben Abfindungen, finanzielle Zuschläge sowie zusätzliche Hilfen für schwerbehinderte Beschäftigte. Eine Transfergesellschaft, die den Übergang in neue Jobs unterstützen könnte, wird es nicht geben. Zalando will den Erfurter Standort im September schließen. Der Energieberaterverband GIH kritisiert den vorübergehenden Förderstopp beim Heizungsaustausch. Wegen der geplanten Kürzungen ist das Antragsportal bis 20. Juli geschlossen. Der GIH-Vorsitzende Stefan Boll sagte dem MDR, man hätte sich Kontinuität und Ruhe gewünscht. Wenn das Portal wieder öffne, sei mit einem Ansturm zu rechnen. Jeder wolle noch möglichst viel Fördergeld abgreifen. Es gehe mit den Fördersummen in den nächsten 2 Jahren richtig schnell runter. Der Europäische Gerichtshof hat die Rechte von Verbrauchern beim Abschluss von Streaming-Abos gestärkt. Demnach können Kunden binnen 14 Tagen nach Vertragsabschluss kündigen. Geklagt haben österreichische Verbraucherschützer gegen den Streaming-Anbieter Sky. Dieser stuft sein Angebot als digitalen Inhalt ein und schließt daher das 14-tägige Widerrufsrecht aus, wenn Verbraucher das Angebot sofort nutzen möchten. Das Gericht in Luxemburg stufte das Angebot dagegen als digitale Dienstleistung ein. Darum müssten Kunden eine angemessene Bedenkzeit nach Vertragsabschluss bekommen. Die Menschen in Thüringen sind im bundesweiten Vergleich weiterhin am häufigsten krank. Das teilte die Barmer Krankenkasse nach Auswertung von Versichertendaten mit. Demnach liegen Häufigkeit und Schwere von Erkrankungen in Thüringen 32% über dem Bundesmittel. Zudem werden im Freistaat 35% mehr Arzneimittel verordnet als im bundesweiten Durchschnitt. Die geringste Krankenlast verzeichnete Baden-Württemberg. Das waren die Nachrichten. Das Wetter mit den Temperaturen von 17 Uhr, Brockennebel 11 Grad, Chemnitz leicht bewölkt 21, Dresden leicht bewölkt 24, Eisenach bedeckt 19 Grad, Erfurt stark bewölkt 19, Fichtelberg leicht bewölkt 15, Gera stark bewölkt 21, Görlitz sonnig 23 Grad, Halle leicht bewölkt 21, Leipzig sonnig 22, Magdeburg bedeckt 20 und Meiningen stark bewölkt 20 Grad. Am Abend von Sachsen-Anhalt bis nach Thüringen zum Teil noch ein paar dichte Wolken, sonst aufgelockert oder heiter und trocken, 19 bis 23 Grad, teils böiger Nordwestwind. In der Nacht aufgelockert und trocken, zum Morgen stellenweise Nebel, Tiefstwerte 14 bis 10 Grad. Morgen viel Sonne, einige Wolken und trocken, Höchstwerte 24 bis 29 Grad. Am Wochenende sonnenreich und weitgehend trocken, dabei noch wärmer. MDR Verkehrsdienst, A2 Richtung Berlin zwischen Allerengersleben und Bornstedt. 9 Kilometer Stau und Stocken plus 15 Minuten. A4 Richtung Görlitz zwischen Burkau und Uist. Behinderungen durch einen defekten LKW. A13 Richtung Dresden zwischen Teupitz und Starkow. 4 Kilometer Stau in einer Baustelle plus 20 Minuten. Die B100 Bitterfeld-Halle ist zwischen Brena und Reutsch nach Unfall gesperrt. In Leipzig ist die Delitzscher Straße stadtauswärts zwischen an der Querbreite und Dübener Landstraße wegen Bergungsarbeiten gesperrt und auf der B88 zwischen Bad Blankenburg und Schwarza Behinderung nach Unfall. Geblitzt wird auf der A9 Richtung München zwischen Bad Lobenstein und Rudolfstein und auf der A72 zwischen Böhlen und Kreuz Leipzig Süd. Soweit der MDR-Verkehrsdienst, die Zeit 17.04 Uhr.
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2: Mit Uta Georgi heute Nachmittag hier im Programm. Hallo und herzlich willkommen nochmal. Der Volkswagen-Konzern, er muss sparen. Der Vorstand des Konzerns will deshalb 4 deutsche Werke schließen und Zehntausende zusätzliche Stellen abbauen. Über diese Pläne wird heute im VW-Aufsichtsrat gerungen. Ob und wann es ein Ergebnis gibt, das ist offen. Sicher dagegen war oder ist, dass die Sitzung in Wolfsburg von lautstarken Protesten begleitet wurde. Bertil Starke berichtet.
3: So hört sich der Auftakt des stürmischen Sommers bei Volkswagen an. Hunderte Beschäftigte protestieren kurz vor dem Start der Gespräche an der Konzernzentrale in Wolfsburg. Werksschließungen, der Abbau von 100.000 Jobs, eine mögliche Zerschlagung des Volkswagen-Konzerns. Der Aufsichtsrat beschäftigt sich heute mit Themen, die beim größten Autobauer Europas lange Zeit als tabu galten. Betriebsratschefin Daniela Cavallo gibt sich kämpferisch.
4: Große Angst, große Verunsicherung geht durch alle Werkshallen, alle Büros. Das ist keine Art und Weise, wie mit uns als Belegschaft umgegangen wird, liebe Kolleginnen und Kollegen.
3: Die Demonstration an der VW-Zentrale reiht sich in einen bundesweiten Protest ein. Unter anderem an den VW-Werken in Hannover, Emden und Zwickau sowie bei Audi in Neckarsulm sorgen die Sparpläne für Aktionen von Beschäftigten. Thorsten Gröger, IG Metall-Verhandlungsführer bei Volkswagen, kündigt in Wolfsburg erbitterten Widerstand an.
5: Wir sagen klar, wir werden nicht tatenlos zusehen, wenn der Konzern seinen Kurs nicht ändert. Dann war das nur eine Warnung und die ist deutlich.
3: Die Konzernspitze stellt sich heute nicht der Belegschaft. Sie präsentiert ihre Sparpläne dem Aufsichtsrat. Grünes Licht wird der dafür aber wohl kaum geben. Die Arbeitnehmerseite und das Land Niedersachsen stellen mit ihren Vertreterinnen und Vertretern die Mehrheit. Betriebsratschefin Cavallo zeigt sich vor dem heutigen Treffen empört über den vorab durchgesickerten Sparkatalog.
4: Von diesen Plänen ist aber überhaupt nichts in der Belegschaft bekannt. Es gibt nur Überschriften. Stattdessen kursieren aber in den Medien nur die Themen Personalabbau und Standortschließung. Wo ist das Konzept des Unternehmens? Dieses Konzept muss der Belegschaft erklärt werden.
3: Schwach ausgelastete Werke, weiter zu hohe Kosten an den deutschen Standorten, dazu die schwierige Lage im Ausland. Viele dieser Probleme sehen auch die Arbeitnehmervertreter. Deswegen sei man schon beim ersten Stellenabbau vor 2 Jahren zu Kompromissen bereit gewesen, heißt es heute. IG Metall-Chefin Christiane Benner fordert in Wolfsburg nun Unterstützung von der deutschen und der europäischen Politik.
6: Wir brauchen dringend eine andere Zollpolitik. Wir müssen den deutschen Automobilsektor schützen. Das vielleicht nur für einige Jahre, aber wir müssen Luft bekommen zum Atmen. Verdammte Scheiße, die deutsche Autoindustrie ist der Kernbereich unserer deutschen Wirtschaft. Für gute Arbeitsplätze, für Mitbestimmung.
3: Ob Zölle für Autos aus dem Ausland den Sparstreit bei Volkswagen lösen, das ist fraglich. Wahrscheinlich ist dagegen ein stürmischer Sommer beim größten Autobauer in Europa. Der heutige Tag könnte dafür der Auftakt sein.
2: Das war der Bericht von Bertil Starke von den Protesten heute in Wolfsburg bei VW. Jetzt schauen wir in den Bundestag nach Berlin. Dort hatte Bundeskanzler Merz heute die Gelegenheit, die Politik der Bundesregierung zu erklären. In der kurzfristig angesetzten Regierungserklärung zeigte er sich optimistisch. Das Gesetz zur Reform der gesetzlichen Krankenversicherung, das könne ohne Verzug morgen beschlossen werden. Außerdem sieht Merz positive Signale in der deutschen Wirtschaft und er kündigte den Kauf von Tomahawk-Marschflugkörpern von den USA an. Die Reaktionen der anderen Parteien im Bundestag, die waren wie zu erwarten gemischt. Ein Überblick von Georg Schwarte.
7: Regierungserklärung des Kanzlers. Der war auch da, nur zeitweise eben nicht mehr auf der Regierungsbank. Kanzlersessel erste Reihe vorne links.
8: Der Bundeskanzler ist noch da hinten kann ich ihn sehen.
7: Ätzte AfD-Co-Chefin Weidel. Der Kanzler war da nämlich längst aufgestanden, hatte sich ins Plenum verzogen. Und zwar, als die Linksfraktionschefin Reichinek ihn derart beschimpft, dass er vorn einfach nicht mehr zuhören mochte. Da ging es gerade ums Attest am ersten Tag der Krankschreibung.
9: Ich weiß, Sie sind seit Geburt privatversichert, aber vielleicht schauen Sie doch mal mit uns Normalsterblichen kurz in ein Wartezimmer, einfach so fürs Gefühl. Dann sehen Sie mal, unter welchem Druck. Naja, da geht er.
7: Ja, da ging er. War aber nicht daher und auch nicht davon gelaufen, sondern setzte sich zu seinen Leuten in die Unionsreihen, um dann hören zu müssen, wie Heidi Reichinek den 8-Stunden-Tag auf ihre Art verteidigte.
9: Den lassen wir uns von ihrer dahergelaufenen Regierung ganz sicher nicht nehmen.
7: dahergelaufene Regierung. Da wurde es dann sogar der Bundestagspräsidentin Klöckner etwas zu wild.
10: Frau Kollegin Reicheneck, in einer Demokratie ist eine Regierung nicht dahergelaufen, sondern rechtmäßig ernannt. Und das bitte ich auch zu respektieren.
7: Apropos Respekt. Den sollte der Kanzler zuvor diesem Land, also gewissermaßen uns allen.
11: Wir sind ein starkes Land. Wir sind stark und wir können es auch bleiben.
7: Merz machte auf Optimismus, sprach von Zuversicht, Mut und ja, sogar von Stolz war die Rede in seiner Rede.
11: Wir brechen auf in die Zukunft, wir brechen auf in eine Zeit, in der wir gern und stolz Bürgerinnen und Bürger unseres Landes sind.
7: Das brachte später AfD-Co-Chef Krupalla auf die Idee zu fragen, welches Land der Kanzler da wohl meinte.
12: Wirklich fragen, wo leben Sie eigentlich? Wo leben Sie eigentlich mit Ihren Äußerungen, mit Ihren Wünschen, die Sie hier verbreiten? Müssten ja Ihre Umfrageergebnisse durch die Decke gehen.
7: Regierungserklärung. Es ging hoch her, hitzig beinahe, vor allem als Katharina Dröge, die Grünen Co-Fraktionschefin, diesem Reformkanzler angesichts der jüngsten Hitzewelle, angesichts der vielen Hitzetoten Mitgefühl und Amtsverständnis absprach. Kein Wort des Kanzlers dazu. Nicht damals, nicht heute, so beklagte sie.
13: Aber Sie sind auf Tauchstation gegangen und mich macht das fassungslos. Ich frage mich ehrlich, warum? Warum findet ein Bundeskanzler dort keine Worte?
7: Der Kanzler saß da noch vorn, drehte seinen Sessel aber demonstrativ weg. Die hohe Sitzlehne als Sichtschutz zwischen sich und der Wortflut von Katharina Dröge. Da wurden die Grünen wütend respektlos. Diese demonstrative Ignoranz brüllten sie.
10: Ich bitte jetzt um Ruhe. Ich verstehe die Aufregung. Eine hitzige Debatte bei einer Regierungserklärung.
7: Hitzig war's. Phasenweise. Merz wollte Mut machen. Die AfD, sagt CSU-Mann Hoffmann, aber mache alles mies.
14: Sie quatschen unser Land in eine Depression. Sie quatschen die Menschen in eine Depression.
7: Tino Chrupalla, immerhin Oppositionsführer einer Partei, die für bisweilen wüsten Umgangston bekannt ist, war da beleidigt.
15: Wenn der Oppositionsführer hier eine Rede hält, dann redet er und quatscht nicht, wie Sie das bezeichnen. Das ist immer das Erste. Sie reden noch immer von Anstand.
7: Anstand also nützte nichts. Hoffmann blieb dabei und machte aus Chrupalla konsequent Chrupalla.
14: Herr Chrupalla, und es wird Sie womöglich enttäuschen, aber ich bleibe bei meiner Formulierung, Sie quatschen das Land in eine Depression.
7: Und in die Finsternis schob er noch hinterher, um dann zu sagen, im Dunkeln löse man aber keine Probleme. Regierungserklärung, die letzte vor der Sommerpause, aber das Beste kommt ja noch, hatte Merz zuvor gesagt und auch sein Fraktionschef Jens Spahn sagte das dann später.
16: Wir tun alles dafür, dass ein einfacher Satz gilt, the best is yet to come, das Beste kommt noch.
7: Vielleicht meinte er auch die Sommerpressekonferenz des Kanzlers. Die kommt nächste Woche. Da wird's dann auch wieder um viel Optimismus und große Reformen gehen.
2: Georg Schwarte war das aus Berlin, aus dem Bundestag, wo der Kanzler heute seine Regierungserklärung abgegeben hat. Und damit schauen wir jetzt auf eine andere Arena. Es geht zur Tour de France. Wir sind live dabei. Philipp Weißkirch, bitte.
17: Wunderschönes Panorama dort in den Pyrenäen, aber natürlich wahnsinnig anstrengend für das Fahrerfeld. Aber einer, für den ist es eine Leichtigkeit, die Berge dort hochzufahren. So sieht es zumindest aus. Tadej Pogacar, wir haben es schon mehrfach in der letzten Stunde, als wir live drüben waren, bei der Tour de France erwähnt, fliegt mal wieder allen davon. Machtdemonstration ist ja so ein Wort, was dann oft fällt. Und jetzt bringen wir ihn ins Ziel und die anderen auch, zumindest ein Teil. Sechste Etappe, das Finale mit Holger Gerska.
18: Es ist mal wieder eine große Machtdemonstration des Großmeisters des Radsports. Wie ein ganz großer hat er am Tourmalet attackiert, der Weltmeister aus Slowenien, der viermalige Tour de France-Sieger, fast hätte ich schon gesagt, fünfmalig. Soweit ist es noch nicht, 600 Meter ist er noch vom Ziel entfernt und die Zahlen sprechen eine eindrucksvolle Sprache. Berghoch bis zum Gipfel des Tourmalet hat er seinen Hauptrivalen Jonas Vingegaard um 27 Sekunden distanziert. Nach der Abfahrt war es eine Minute. Und jetzt nach diesem langen Schlussanstieg, nicht allzu steil, sind es 2,5 Minuten. Wir werden gleich die Zeit im Ziel nochmal einstoppen. Aber das ist ein unglaublicher Vorsprung. Wieder mal ein solches sensationelles Solo von Tadej Pogacar. Über rund 45 Kilometer ist er alleine gefahren. Vorher hat er seine Helfer eingespannt, auch Nils Polit. Jetzt sieht es ein bisschen aus, als würde er mit dem Kopf schütteln. Hatte aber schon ein Grinsen auf seinem immer noch jugendlichen Antlitz. Es geht nochmal zweimal hin, zweimal her. Hier an den berühmten Wasserfällen von Gavarnie-Gèdre. Und dann sind es nur noch 100 Meter. Und Tadej Pogacar hat wieder mal nicht nur irgendeinen Etappensieg hier erreicht, sondern einen sehr, sehr speziellen, eine Machtdemonstration, eine Vorführung der gesamten Konkurrenz. Das ist eine Demontage des Tour de France-Feldes 2026. Tadej Pogacar ist als Etappensieger im Ziel. Und jetzt geht es weiter und wir warten auf die Gruppe dahinter, denn wir wollen auch wissen, wie sich Florian Lippowitz im Finale aus der Affäre zieht. Eins kann man schon sagen, der Tourdritte des vergangenen Jahres hat berghoch auf dem Weg zum Tourmalet stark agiert. Er war der Drittbeste hinter Jonas Vingegaard, der auf Platz 2 fährt und gleich auf Dritter mit Isaac del Toro aus Mexiko, einem Helfer von Tadej Pogacar und dem jungen Franzosen Paul Sexas. Die kamen sozusagen auf dem dritten Platz da oben an, auf dem Tourmalet als gemeinsame Gruppe. Da war er etwa 20 Sekunden vor seinem Co-Kapitän Remco Evenepoel. Der Olympiasieger schloss dann in der Abfahrt wieder auf, sodass wir jetzt die Konstellation haben, dass Jonas Vingegaard immer noch an Platz 2 hängt, aber schon etwas weniger Rückstand hat. Denn oben auf dem Pass des Tourmalet lag Vingegaard noch anderthalb Minuten und mehr als eine Minute hinter Lippowitz bzw. Evenepoel. Jetzt sind es zuletzt nur noch etwa 30 Sekunden gewesen. Wie viele es im Ziel sein werden, das werden wir sehen. Da geht es natürlich um die Podiumsplätze dieser Tour de France, denn die bleiben heftig umstritten. Hinter Vingegaard fährt nämlich eine Achtergruppe mit Lippowitz, mit Evenepoel, aber auch mit allen anderen Kandidaten, die davon träumen, Zweiter und Dritter zu werden bei dieser Rundfahrt. Ob noch jemand davon träumt, Erster zu werden, außer Tadej Pogacar, nach diesem Tag wage ich stark zu bezweifeln. Denn wenn der Slowene gesund bleibt, dann wird das wohl kaum noch funktionieren. 500 Meter noch für Jonas Vingegaard. Zwischenzeitlich sah es so aus, dass die Gruppe mal ein bisschen näher rangekommen ist. Aber an Vingegaard selber werden sie nicht mehr herankommen. Sie können nicht mehr aufschließen. Der Däne geht nochmal aus dem Sattel heraus. Er wird damit in der neuen Gesamtwertung Zweiter sein. Denn der Mann im gelben Trikot, Torstein Tran aus Norwegen, konnte seinen 8-Minuten-Vorsprung nicht konservieren. Er hat diese 8 Minuten auf dem Weg zum Tourmalet verloren und dann, um das Drama komplett zu machen, ist er in der Abfahrt auch noch gestürzt. Er fährt momentan langsam dem Ziel entgegen. Das ist ein ganz, ganz bitterer Tag für den Mann, der das gelbe Trikot weiterreichen wird an Tadej Pogacar. Aber erst einmal kommt der zweimalige Toursieger Jonas Vingegaard ins Ziel hinein. 200 Meter noch für ihn. Und dann wird er eine sehr schmerzliche Niederlage hinnehmen müssen. Denn sein Ziel, die Tour de France zu gewinnen, rückt in weite, weite Ferne. Der Däne schaut sich nochmal über die linke Schulter um, geht jetzt auch nochmal aus dem Sattel heraus. Und es sind 2,5 Minuten jetzt schon vergangen. Und er hat immer noch ein paar Meter vor sich. Er kassiert eine ganz, ganz herbe Niederlage. Ja, Kopf gesenkt. Kopf gesenkt auf dem Zielstrich, das sagt alles aus, 2,40. Und jetzt kommt die Attacke aus dem kleinen Verfolgerfeld heraus von Remco Evenepoel gegen Isaac del Toro. Der Mexikaner stürmt aber von hinten an den Belgier heran. Evenepoel gegen del Toro. Del Toro geht vorbei und der Mexikaner holt für die Mannschaft von Tadej Pogacar den 3. Etappenplatz und sich damit das weiße Trikot des besten Nachwuchsfahrers. Dahinter dann Remco Evenepoel, Paul Sexas und an dessen Hinterrad auch Florian Lippowitz. 3 Minuten hinter Tadej Pogacar, aber der Deutsche bleibt vor allem auf der Basis seiner Leistungen am Tourmalet ein wichtiger Kandidat für zumindest mal Platz 3 dieser Tour de France.
17: Dankeschön, Holger Gerska, und Uta Georgi hat eine wichtige Verkehrsmeldung.
2: Ja, es gibt einen Falschfahrer, Achtung Autofahrer, auf der A14 Dresden-Magdeburg zwischen Leipzig-Nordost und Schkeuditz. Da ist ein Falschfahrer unterwegs. Bitte fahren Sie äußerst rechts und überholen Sie nicht. Wir melden, wenn die Gefahr vorüber ist. Achtung Autofahrer auf der A14 Dresden-Magdeburg, ein Falschfahrer zwischen Leipzig-Nordost und Schkeuditz.
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2: Und damit geht's weiter bei uns hier im Programm mit einer guten und einer schlechten Nachricht für Studierende. Nach monatelangem Streit soll die BAföG-Reform endlich kommen. Darauf haben sich Union und SPD geeinigt. Endlich kann man sagen, das ist die gute Nachricht. Die schlechte allerdings, die Einigung weicht von dem ab, was im Koalitionsvertrag festgehalten wurde. Darüber kann ich jetzt sprechen mit Stefan Grob. Er ist der stellvertretende Vorstandsvorsitzende vom Deutschen Studierendenwerk. Er ist jetzt live bei uns im Programm. Ich grüße Sie.
19: Hallo, Frau Georgi.
2: Herr Grob, was ist denn für Sie die wichtigste Botschaft aus dieser Einigung heute für die Studierenden?
19: Also wenn man sich anguckt, wie lange die Bundesregierung ums BAföG gestritten hat, um die Finanzierung dieser BAföG-Novelle, dann ist eigentlich die wichtigste Botschaft von heute, sie haben sich doch geeinigt. Es kommt nun das zumindest grob, was im Koalitionsvertrag auch versprochen ist, bisschen später als ursprünglich geplant, aber es kommt. Und ich glaube, nach diesem monatelangen Hickhack, nach diesem Streit, nach sehr widersprüchlichen Aussagen von CDU, CSU und SPD, müssen wir heute froh sein, dass das jetzt dass sie eine Einigung erzielt haben in der Bundesregierung und dass jetzt eine BAföG-Erhöhung überhaupt kommt.
2: Ich hatte es ja nun gesagt, es ist nicht ganz so ausgefallen, wie das im Koalitionsvertrag steht. Unter anderem soll ja die Wohnkostenpauschale für Studierende, die nicht mehr bei ihren Eltern wohnen, zwar steigen um 60 Euro pro Monat, allerdings das Ganze dann erst zum Sommersemester 2027. Welches Signal geht denn von so einer Entscheidung aus für die Studierenden?
19: Ja, das ist in der Tat ein relativ fatales Signal. Es heißt, also das Signal ist, und ich meine das jetzt nicht so hart, wie es vielleicht klingt, aber das Signal ist, guckt, wie ihr zurechtkommt. Vorläufig müsst ihr mit diesen 380 Euro pro Monat auskommen auf einem Wohnungsmarkt, wo wir gemäß vielen Studien wissen, dass die Durchschnittsmiete 512 Euro im Monat beträgt. Also das ist kein gutes Signal an die Studierenden. Man muss fairerweise aber sagen, immerhin kommt dann diese jetzt längst überfällige Erhöhung der Wohnkostenpauschale wenigstens zum Sommersemester 2027. Aber jetzt, die Studierenden jetzt, die sind natürlich gekniffen.
2: Nun soll ja aber das Verfahren zur Beantragung einfacher und schlanker werden. Ist das die gute Nachricht noch des Tages oder ja, hätten Sie sich da mehr gewünscht?
19: Das ist grundsätzlich eine gute Nachricht. Wir müssen jetzt gucken, was die Bundesregierung da wirklich konkret vorhat. Aber ich glaube, das ist, wenn man aufs BAföG insgesamt guckt, mindestens genauso wichtig, dass eben das BAföG verschlankt wird, dass das Antragsverfahren komplett digitalisiert wird, dass es einfacher wird. Wir wissen aus einer Studie von Fraunhofer Gesellschaft und Max-Planck Gesellschaft, dass viele Studierende völlig unsicher sind, ob sie überhaupt BAföG bekommen könnten. Sie schätzen das ein, dass sie nichts kriegen, obwohl sie eigentlich einen BAföG-Anspruch hätten oder auch zurückschrecken vor den Rückzahlungsmodalitäten beim BAföG-Darlehensanteil. Und derzeit kriegen 12-13% BAföG. Diese Studie sagt, es könnten 27 sein. Und wenn jetzt das Antragsverfahren besser wird, einfacher, schneller und zusätzlich noch ein BAföG-Bot kommt, das hat die Bundesregierung auch versprochen, dann kann das wirklich eine super gute, positive Wirkung haben, dass sich mehr Studierende dann entscheiden, den Antrag zu stellen und hoffentlich auch viel mehr Studierende, die es eigentlich kriegen könnten, dann auch BAföG bekommen.
2: Schauen wir mal generell auf die Lage der Studierenden in Deutschland. Also 60 Euro mehr fürs Wohnen im Monat, das klingt jetzt erstmal nicht sehr viel, wenn man sich diese Wohnungsmärkte so anschaut. Ist das BAföG da wirklich nur so ein Tropfen auf den heißen Stein? Brauchen wir da noch mehr oder sind Sie damit jetzt erstmal rundum zufrieden?
19: Also ich glaube, gerade diese Wohnkostenpauschale beim BAföG zeigt, dass eine andere Entscheidung der Bundesregierung heute, nämlich dann doch den Grundbedarf schrittweise ans Existenzminimum anzupassen, dass der super ist, weil dann hält das BAföG dann automatisch mit der Preisentwicklung. Und die BAföG-Wohnkostenpauschale war jetzt über Jahrzehnte chronisch zu tief. Nochmal, 380 Euro sind es jetzt, das sollen 440 Euro werden, dann zum Sommersemester 2027. Die Durchschnittsmiete auf dem freien Wohnungsmarkt für ein WG-Zimmer ist 512. In München, der teuersten Hochschulstadt Deutschlands, liegt sie weit über 800. Und ich glaube, dass dieses Beispiel zeigt, dass da insgesamt beim BAföG mehr passieren muss, quantitativ, und dass eben aber diese Erhöhung der Wohnkostenpauschale schon dann nächsten Sommer sinnvoll und gut ist, sie hätte früher kommen müssen. Aber nochmal, dass beim BAföG jetzt eine automatisierte Anpassung eingeführt wird, eine schrittweise Heranführung des BAföG-Grundbedarfs ans Existenzminimum, das ist für mich die positive Botschaft des Jahres, weil jetzt wird dann das BAföG eben automatisiert erhöht und nicht, so wie es in den vergangenen Jahrzehnten der Fall war, mal nach Kassenlage, mal nach politischer Gemengelage oder viele Jahre gar nicht.
2: Die Einschätzung war das von Stefan Grob. Er ist der stellvertretende Vorstandsvorsitzende vom Deutschen Studierendenwerk. Union und SPD haben sich also auf die BAföG-Reform heute geeinigt. Vielen Dank für das Gespräch, Herr Grob.
19: Gerne, Frau Georgi.
2: Es ist gleich 17.24 Uhr und Sie hören MDR aktuell. Jetzt schauen wir nach Thüringen. Dort ermittelt die Polizei in einem spektakulären Betrugsfall. Es soll um ein groß angelegtes Schneeballsystem gehen. Die Rede ist von einem Millionenschaden und von Zehntausenden Betroffenen allein hier in Deutschland. Deshalb wurden Geschäfts- und Wohnräume in Erfurt und Mühlhausen durchsucht. Sven Korale berichtet.
20: Im Zentrum der Ermittlungen stehen zwei Männer, die Anleger mit lukrativen Renditeversprechen angeworben haben sollen. Dabei geht es um Ladegeräte für Smartphones, Tablets oder Kameras, sogenannte Powerbanks. Den Interessenten seien hohe, regelmäßige Gewinne in Aussicht gestellt worden, etwa durch Werbeflächen auf den Akkus oder den Verkauf gewonnener Daten. Benedikt Ballhausen von der Staatsanwaltschaft Mühlhausen ermittelt in diesem Fall.
21: Dort soll den Investoren, in erster Linie Privatinvestoren, versprochen worden sein, dass hier Rendite im mehreren 100%-Bereich erfolgen sollen. Das ist letztendlich aber illusorisch, so der Tatvorwurf, dass da Renditeversprechen erfolgt sind, die letztendlich nicht einzuhalten waren.
20: Die Ermittler vermuten hinter dem Geschäftsmodell ein Schneeballsystem. Die versprochenen Ausschüttungen an Anleger seien vor allem durch das Kapital neu geworbener Investoren finanziert worden. Das ganze Ausmaß sei noch gar nicht abzuschätzen, erklärt Benedikt Ballhausen von der Thüringer Schwerpunktstaatsanwaltschaft für Wirtschaftsstrafsachen.
21: Wir gehen aktuell von einem zumindest bundesweit, wenn nicht gar Europa oder auch das können wir nicht ausschließen, weltweit operierenden Geschäftsmodell aus und dass wir mehrere 10.000, vielleicht sogar auch 100.000 Anleger allein in Deutschland haben und bei den Summen, die wir hier zugrunde legen, das heißt von mehreren 100 bis aber im Einzelfall auch über 100.000 Euro, die hier angelegt wurden, kann man sich letztendlich zusammenrechnen, dass wir im deutlichen Millionen, unter Umständen sogar aber auch im Milliardenbereich landen werden, was die Schadenssumme angeht.
20: Das vermeintlich lukrative Angebot mit den Powerbanks sei über soziale Netzwerke und Marketingveranstaltungen beworben worden. Bei den Durchsuchungen in Erfurt und Mühlhausen seien nun Beweismittel sichergestellt worden, insbesondere Speichermedien, die jetzt ausgewertet würden.
2: Informationen waren das von Sven Korale. Der Anlass für dieses Gebäude war ein schrecklicher, um den Gerichtsprozess nämlich gegen den Attentäter vom Magdeburger Weihnachtsmarkt bewerkstelligen zu können, ist eine riesige Halle gebaut worden, für 1,7 Millionen Euro so groß wie eine Fabrikhalle. 4.700 Quadratmeter Fläche, damit auch die vielen Nebenkläger einen Platz bekommen konnten. Nun, gerade zwei Wochen nach dem Prozess und nach der Urteilsverkündung, zeichnet sich das für das eigens errichtete Prozessgebäude eine völlig neue, unerwartete Nachnutzung ab. Mehr dazu von Hanno Gries.
22: Das Gebäude mit den Außenmaßen von 60 mal 35 Metern wird womöglich zur Schwimmhalle. Das erfuhr MDR investigativ aus Kreisen der Landesregierung. Demnach soll die Stadt Magdeburg derzeit prüfen, ob sich das Gebäude mit einem Schwimmbecken ausstatten lässt. Im Rathaus der Landeshauptstadt sucht man derzeit händeringend nach einer alternativen Trainingsstätte für die Spitzenathleten des Bundesstützpunkts Schwimmen. Dazu gehören die Olympiaschwimmer Florian Wellbrock, Lukas Mertens und Isabel Gose. Seit die Elbe-Schwimmhalle wegen eines maroden Dachs gesperrt werden musste, trainieren die Sportler in einer Ausweichhalle und müssen sich dort die Zeiten mit Schulen, Vereinen und Freizeitsportlern teilen. Die Stadt Magdeburg wollte Gespräche über das Gerichtsgebäude als neue Trainingsstätte weder bestätigen noch dementieren. Stadtsprecher Michael Reif teilte mit, dass derzeit mehrere Varianten geprüft würden. Die Stadt sei im Gespräch mit der Landesregierung. Die Ergebnisse werde die Verwaltung im August im Stadtrat vorstellen. Neben einer möglichen Nutzung durch die Schwimmer gibt es für die Leichtbauhalle bereits weitere Interessenten. Sie könnte auch dem Institut für Brand- und Katastrophenschutz übergeben werden. Die Halle gehört einem privaten

0: Bildung sorgte verschwunden, haben wir Sonne und Wolken überall in Mitteldeutschland bei Temperaturen zwischen 25 und 29 Grad.
1: Dankeschön, Grit.
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1: Der Europäische Gerichtshof hat die Widerrufsrechte bei Streamingdiensten gestärkt. Kunden können ihr Streaming-Abo künftig wie bei Online-Bestellungen widerrufen. Das wird ein Thema sein bei uns gleich nach den Nachrichten. Und dann berichten wir auch nochmal aus Lauter. Nach dem Brand in der thermischen Abfallanlage sind die Folgen auch jetzt noch Wochen später dort zu spüren.
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4: Um 17.30 Uhr mit Rio Takeda. Zunächst nochmal der Warnhinweis. Achtung, Autofahrer auf der 14 Dresden-Magdeburg. Zwischen Leipzig, Nordost und Schkeuditz ist ein Falschfahrer unterwegs. Ich wiederhole. Achtung, Autofahrer auf der 14 Dresden-Magdeburg zwischen Leipzig, Nordost und Schkeuditz. Falschfahrer, bitte äußerst rechts fahren und nicht überholen. Wir melden, wenn die Gefahr vorüber ist. Die Nachrichten. Bei Volkswagen berät der Aufsichtsrat zur Stunde über den Abbau von bis zu 100.000 Stellen weltweit und Werksschließungen. Auf der Kippe steht auch das Werk in Zwickau. Begleitet wird die Sitzung von Protesten an allen VW-Standorten. Dem Aufruf der IG Metall folgten auch Beschäftigte in Zwickau, Chemnitz, Dresden und bei Porsche in Leipzig. Mitarbeiter von Autozulieferern schlossen sich an. IG Metall-Bezirksleiter Jan Otto sagte in Dresden, man werde sich mit aller Macht gegen neue Streichpläne wehren. Für das Zalando-Logistikzentrum in Erfurt ist ein Sozialplan vereinbart worden. Nach monatelangem Tauziehen musste ein Schiedsspruch der Einigungsstelle gefällt werden, weil sich Management und Betriebsrat nicht einigen konnten. Betroffen sind rund 2.100 Beschäftigte. Zalando sprach von einer fairen Regelung mit Abfindungen, Zuschlägen und Extrahilfen für schwerbehinderte Beschäftigte. Der Betriebsrat kritisierte, dass die Geschäftsleitung die Einrichtung einer Transfergesellschaft verweigert habe. Zalando will den Erfurter Standort im September schließen. Die Vergütung für Psychotherapeuten darf vorerst nicht gekürzt werden. Das hat das Landessozialgericht Berlin-Brandenburg in einem Eilbeschluss festgelegt. Den Antrag hatte die Kassenärztliche Bundesvereinigung eingereicht, die im zuständigen Gremium für die Honorare überstimmt worden war. Sie moniert, dass für die Kürzung um 4,5% eine fehlerhafte Berechnung zugrunde liege. Inhaltlich will das Landgericht später über die Klage entscheiden. Ein fehlender Verriegelungsstift hat offenbar den Unfall auf dem Frankfurter Flughafen verursacht, bei dem eine Boeing plötzlich einknickte. Das haben Experten der zuständigen Untersuchungsstelle herausgefunden. Demnach befand sich der Stift nicht wie vorgesehen in einer Bohrung am Bugfahrwerk, sondern in einer Kiste im Frachtraum. Die Untersuchungen zu dem Unfall seien aber noch nicht abgeschlossen. Der Boeing Dreamliner der Lufthansa war Anfang Juni plötzlich mit der Nase auf dem Boden aufgeschlagen. 21 Mitarbeiter der Airline und des Airports wurden verletzt. Im Thüringer Pumpspeicherwerk Goldestal hat es am Mittag eine starke Rauchentwicklung gegeben. Bürgermeister Kai Machold nannte als Ursache einen technischen Defekt an einer Turbine. Die Anlage sei abgeschaltet worden, der Schaden werde nun untersucht. Das Pumpspeicherwerk im Kreis Sonneberg hat eine Leistung von mehr als 1000 Megawatt und ist das größte Wasserkraftwerk Deutschlands. Das waren die Nachrichten. Das Wetter mit den Temperaturen von 17 Uhr. Atern sonnig 23 Grad, Dresden sonnig 22, Eisenach bedeckt 19, Erfurt wolkig 20 Grad, Gardelegen bedeckt 22, Hoyerswerda sonnig 24, Magdeburg stark bewölkt 21 Grad, Neuhaus am Rennweg wolkig 18, Oschatz sonnig 22, Plauen stark bewölkt 21, Wernigerode bedeckt 19 und Lutherstadt-Wittenberg meldet 21 Grad. In der Nacht aufgelockert und trocken, zum Morgen stellenweise Nebel, Tiefstwerte 14 bis 10 Grad, morgen ein Mix aus Sonne und Wolken und trocken, Höchstwerte 24 bis 29 Grad, am Wochenende sonnenreich und weitgehend trocken, selten ein Hitzegewitter möglich, hochsommerlich warm.

0: MDR aktuell Verkehrsdienst, immer noch aktuell der Falschfahrer auf der A14 Dresden-Magdeburg zwischen Leipzig Nordost und Schkeuditz. Ich wiederhole, Achtung Autofahrer auf der A14 Dresden-Magdeburg zwischen Leipzig Nordost und Schkeuditz. Falschfahrer, bitte fahren Sie äußerst rechts und überholen Sie nicht. Wir melden, wenn die Gefahr vorüber ist. A2 Richtung Berlin zwischen Kreuz Hannover Ost und Lehrte Ost 6 Kilometer stocken plus 15 Minuten. A2 Richtung Berlin zwischen Allerengersleben und Bornstedt 5 Kilometer Stau plus 45 Minuten. Die B100 Bitterfeld-Halle ist zwischen Brena und Reutsch nach Unfall gesperrt und die B88 ist zwischen Bad Blankenburg und Schwarzer ebenfalls nach Unfall gesperrt. Geblitzt wird auf der A4 Richtung Dresden zwischen Dreieck Dresden-West und Dresden-Altstadt, auf der A9 Richtung München zwischen Bad Lobenstein und Rudolfstein und ein Blitzer auf der A72 zwischen Böhlen und Kreuz Leipzig Süd. Soweit der MDR aktuell Verkehrsdienst. Die Zeit 17.35 Uhr.
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2: Und da begleitet Sie hier durch den Nachmittag und das Programm Uta Georgi. Hallo und herzlich willkommen nochmal. Wer online etwas bestellt, der kann den Kauf ja 14 Tage lang widerrufen. Man hat also eine gewisse Bedenkzeit. Bei Streaming-Abos ist das anders. Streaming-Dienste haben die Möglichkeit meist ausgeschlossen. Das geht so nicht, hat jetzt der Europäische Gerichtshof entschieden. Auch bei Streaming-Abos sollen Verbraucher Bedenkzeit bekommen. Mehr dazu von Antonetta Stefani.
3: Bestellt man online ein T-Shirt, hat man ab Lieferung 14 Tage Zeit, sich das T-Shirt in Ruhe anzuschauen und es auch anzuprobieren. Gefällt es am Ende nicht oder passt es nicht, kann man den Kauf widerrufen, das T-Shirt zurückschicken und bekommt sein Geld zurück. Allerdings gibt es auch Ausnahmen von diesem Widerrufsrecht. Hygieneprodukte zum Beispiel, die geöffnet wurden, kann man nicht mehr zurückschicken. Und auch Streamingdienste wie Netflix, Apple TV, Magenta TV oder Sky hatten den Widerruf bislang in der Regel ausgeschlossen. Da musste man bei Abschluss eines Abos ausdrücklich zustimmen, dass man auf sein Widerrufsrecht verzichtet. Der Grund? Streaminganbieter wollten nicht, dass Kunden 14 Tage lang streamen, alles anschauen, was sie interessiert und dann das Abo widerrufen. Verbraucherschützer kritisierten dieses Vorgehen der Streamingdienste.
4: Wenn es kein Widerrufsrecht gäbe für solche Streaming-Abos, dann könnte ich überhaupt nicht testen, ob die überhaupt zu mir passen, das Angebot. Und das wäre schlecht für Verbraucherinnen und Verbraucher.
3: Gibt Felix Methmann vom Bundesverband der Verbraucherzentrale zu bedenken. Diese Bedenken hatte auch der Europäische Gerichtshof. Die Richter entschieden heute, dass Streamingdienste, die ihr Angebot laufend anpassen und dem Kunden individuelle Vorschläge machen, das Widerrufsrecht nicht ausschließen können. Hartmut Ost, Pressereferent am Europäischen Gerichtshof, fasst das Ergebnis des heutigen Urteils so zusammen.
5: Der Kunde hat somit 14 Tage Zeit, um zu prüfen, ob das Abo seinen Erwartungen entspricht. Widerruft der Kunde das Abo, muss er dem Anbieter eine angemessene Entschädigung zahlen.
3: Die gute Nachricht ist also, widerrufen kann man Streaming-Abos jetzt bis zu 14 Tage nach Buchung. Die schlechte Nachricht ist aber, kostenlos ist das Streaming bis zum Widerruf nicht unbedingt. Der Europäische Gerichtshof hat klargestellt, dass Streamingdienste für die Nutzung bis zum Widerruf eine Entschädigung von den Kunden verlangen können. Dabei kann der Streaming-Anbieter den Preis anteilig danach berechnen, wie viele Tage man das Abo tatsächlich genutzt hat. Er kann aber auch den Marktwert der tatsächlich geschauten Inhalte zugrunde legen. Also das berechnen, was der Film oder die Serien ohne Abo auf dem freien Markt gekostet hätten. Das bedeutet, bei großen Sportereignissen oder dem neuesten Serienhighlight kann es teuer werden.
2: Der Europäische Gerichtshof also hat das Widerrufsrecht bei Streamingdiensten für Verbraucher gestärkt. Der Bericht dazu kam von Antonetta Stefani. Die USA haben schon wieder verurteilte Ausländer ins afrikanische Eswatini abgeschoben. Die 11 Meller sollen aus Drittstaaten stammen und später in ihre Heimatländer überstellt werden. Stefan Überbach berichtet.
6: Die Führung des ehemaligen Swasilands hatte sich im vergangenen Jahr auf ein entsprechendes Abkommen mit der Trump-Regierung verständigt. Im Gegenzug für die Aufnahme der Strafgefangenen kassiert das kleine Königreich 5,1 Millionen Dollar. Damit sitzen jetzt insgesamt 27 Häftlinge aus den USA in Eswatini hinter Gittern. Laut Informationen der Nachrichtenagentur Reuters sind die 11 neuen Häftlinge gestern per Flugzeug nach Afrika geflogen und ins berüchtigte Mazapa-Hochsicherheitsgefängnis in der Nähe der Wirtschaftsmetropole Manzini gebracht worden. Bei allen Gefangenen soll es sich um Schwerverbrecher handeln. Aus dem Heimatschutzministerium in Washington hieß es zu Beginn der Deportationen vor gut einem Jahr, die Kriminellen seien so barbarisch, dass sich ihre Herkunftsländer geweigert hätten, sie zurückzunehmen. Bislang hat Eswatini erst zwei der Männer in ihrer Heimat abgeschoben, einen nach Jamaika, den anderen nach Kambodscha. Die Vereinbarung mit den USA wird auch in Eswatini scharf kritisiert, vor allem wegen der fehlenden Transparenz und der unklaren Rechtsgrundlage, aber auch, weil die Menschen rund um das Gefängnis Angst haben. Eswatinis Regierung dagegen betont, von den Häftlingen, die in gesicherten Isolationsbereichen untergebracht seien, gehe keinerlei Gefahr aus. Menschenrechtsorganisationen werfen den USA vor, den afrikanischen Kleinstaat als Auslagerungsgefängnis zu missbrauchen und haben unter anderem vor dem obersten Gericht des Landes Klagen eingereicht, um weitere Abschiebungen zu verhindern. Laut Human Rights Watch hat Eswatini die Aufnahme von bis zu 160 Straftätern zugesagt. Das kleine Land im Südosten Afrikas ist die letzte absolutistische Monarchie des Kontinents und wird von König Mswati III. Autoritär regiert.
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7: Mit Philipp Weißkirch um exakt 17.40 Uhr. Ja, und er hat's mal wieder allen gezeigt. Was war das für eine Vorstellung von Tadej Pogacar auf der 6. Etappe der Tour de France? Wir waren ja auch live mit dabei bei dieser schweren Bergetappe in den Pyrenäen und Pogacar hat sie wirklich meisterhaft bewältigt. Mehr als 2 Minuten Vorsprung im Ziel für den Slowenen auf den Verfolger Jonas Vingegaard. Und Pogacar hat sich das gelbe Trikot zurückgeholt. Darüber wollen und müssen wir sprechen mit unserem Reporter Holger Gerska. Ja, Holger, wie ordnest du diese Vorstellung, diese Leistung vom vierfachen Toursieger ein?
8: Eigentlich ist es die Fortsetzung dessen, was wir in den zurückliegenden Jahren erlebt haben von ihm. Vor allem die vergangenen 12 Monate haben ja im Prinzip gar keine Schwäche mehr offeriert. Er hat praktisch jedes Rennen, was er gewinnen wollte, hat er gewonnen. Wenn ich Rundfahrt mal als ein Rennen betrachte, es gab eine Niederlage, den 2. Platz bei Paris-Roubaix. Den Rest hat er gewonnen, angefangen natürlich von der Weltmeisterschaft. Die letzte Niederlage davor war die Weltmeisterschaft im Zeitfahren in Ruanda, als er nur 4. geworden ist. Das empfindet er natürlich schon als Schmach, aber diese Leistungskonstanz auf den ganz unterschiedlichen Ebenen des Radsports, bergauf, bergrunter, im Flachen, das sucht wirklich seinesgleichen. Er schwebt genauso turmhoch über der Konkurrenz wie immer. Auch Jonas Vingegaard, der so viel angestellt hat, um ihm näher zu kommen, hat tatsächlich auch wieder 2,5 Minuten Rückstand kassiert. Liegt jetzt schon 2:42 zurück. Das ist schon wirklich frustrierend für den Rest.
7: Apropos Rest, Remco Evenepoel 4., der deutsche Florian Lippowitz 6., Red Bull Bora Hansgrohe kann zufrieden sein, ne?
8: Genau, in der Gesamtwertung ist das fast ähnlich. Da ist hinter, ich sag, Del Toro, der auf Platz 3 liegt, hinter Pogacar und Vingegaard, Remco Evenepoel 4. mit einem Rückstand von 3,5 Minuten auf Pogacar. Aber ich glaube, wir sollten anfangen zu rechnen auf Platz 3. Das tue ich auch mal. Evenepoel liegt 3 Sekunden hinter dem Podium, Florian Lippowitz 33 Sekunden. Aber was vor allem für den Deutschen spricht, ist die Tatsache, wie er den Tourmalet hochgefahren ist. Und da war er eben deutlich besser als Remco Evenepoel. Und anders als heute, wo es anschließend nach dem Tourmalet wieder runterging, wird es auch Ziele auf dem Berg geben und die werden entscheiden. Und demzufolge ist Florian Lippowitz neben Isaac Del Toro zweifellos, der war auch stark berghoch, und neben dem jungen Franzosen Sexas der Kandidat, der um Platz 3 fährt. Ich glaube, es wird hinter Pogacar und Vingegaard einen Dreikampf geben um Platz 3. Übrigens, das noch kurz erwähnt, der bisherige Träger des gelben Trikots, Torstein Tran aus Norwegen, der vorhin gestürzt ist in der Abfahrt von Tourmalet, kommt mit riesem Begeisterungsjubel jetzt hier auf die letzten 500 Meter. 28 Minuten sind vergangen, als sein Nachfolger Tadej Pogacar die Ziellinie kreuzte. Er ist also auch in 1-2 Minuten hier.
7: Und damit geht ein langer Tourtag so langsam aber sicher zu Ende. Die Analyse von Holger Gerska, vielen, vielen Dank. Morgen dann die 7. Etappe. Das ist eine für die Sprinter auf dem Weg nach Bordeaux. Jetzt gehen wir nach London, nach Wimbledon. Da wird immer noch Tennis gespielt. Nicht ganz so erfolgreich war es heute für Kevin Kravitz und Tim Pütz. Die Reise dort in Wimbledon ist vorbei. Das deutsche Doppel hat das Halbfinale verloren mit 6-7 und 2-6. Damen-Halbfinale in der Einzelkonkurrenz ist aber noch angesagt. Das zweite Halbfinale gibt es gleich, weil das erste Halbfinale, das hat ein bisschen gedauert, Ina Kast.
9: Das hat richtig lange gedauert, nämlich über 2,5 Stunden. Und jetzt gerade in diesem Moment kommen die zwei Frauen auf den Platz, die gleich das zweite Halbfinale spielen werden. Marta Kostyuk aus der Ukraine und Linda Noskova aus Tschechien. Und es könnte zu einem rein tschechischen Endspiel hier in Wimbledon in der Damenkonkurrenz kommen. Denn in diesem ersten Halbfinale, das eben über 2,5 Stunden gedauert hat, hat sich Karolina Muchova durchgesetzt am Ende gegen Coco Gauff. Die US-Amerikanerin war eigentlich leicht favorisiert, ist über die volle Distanz gegangen. Das Match im entscheidenden Tiebreak im dritten Satz, da es war wirklich eine Achterbahnfahrt. Da hatte Coco Gauff einen Matchball, aber Muchova dann auch zwei Matchbälle und der zweite war es dann endlich. Und das waren teils wirklich spektakuläre Ballwechsel da in der entscheidenden Phase des Matches. Kann mich an einen Ballwechsel erinnern, an einen Punktgewinn von Muchova, als sie wirklich seitlich schräg durch die Luft flog und einen Volley mit der Vorhand noch versenkt hat. Also das hat sich richtig gelohnt hier für die Zuschauer, ein Halbfinalticket heute zu kaufen. Und ich wünsche den Zuschauern natürlich auch, dass das zweite Halbfinale ähnlich spannend wird.
7: Das hoffen wir auch. Und morgen dann das Halbfinale von Alexander Zverev um 14.30 Uhr in Wimbledon. Fußball gespielt wird heute auch bei der Weltmeisterschaft. Das erste Viertelfinale steht an um 22 Uhr zwischen Frankreich und Marokko. Und in zwei Wochen startet dann auch wieder der Fußball hier in der Region mit der Regionalliga Nordost. Da geht's in die neue Saison und die Vereine bereiten sich natürlich auf die anstehende Spielzeit vor. Darunter auch der Chemnitzer FC. Der testet nachher in der Dreiviertelstunde um 18.30 Uhr gegen den Bundesligisten Union Berlin. Und da wird Andreas Geipel als neuer Kapitän die Himmelblauen aufs Feld führen. Er bringe nämlich Führungsqualitäten mit, so hat CFC-Trainer Benjamin Duda begründet, dass die Wahl auf ihn fiel. Geipel ist 34 Jahre alt, Mittelfeldspieler und wird auch in der gesamten Saison die Kapitänsbinde der Chemnitzer tragen.
10: Und das waren die Sportmeldungen von Philipp Weißkirch. Dankeschön dafür. 17.45 Uhr ist es. 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Bei Volkswagen berät der Aufsichtsrat zur Stunde über den Abbau von bis zu 100.000 Stellen weltweit und Werksschließungen. Das ist die Top-Meldung an diesem Nachmittag heute. Auf der Kippe steht auch das Werk in Zwickau. Begleitet wird die Sitzung von Protesten an allen VW-Standorten, auch hier bei uns in Mitteldeutschland. Was sich sonst noch getan hat, das erfahren Sie jetzt von Ryo Takeda.
11: Italien hat zwei russische Diplomaten wegen mutmaßlicher Spionage des Landes verwiesen. Die beiden Militärattachés müssen Italien binnen 3 Tagen verlassen. Zuvor waren 2 ehemalige italienische Geheimdienstler festgenommen worden, die Russen mit geheimen Informationen versorgt haben sollen. Gegen 4 weitere Italiener wird ermittelt. In Südfrankreich ist wegen der anhaltenden Hitze erneut ein Atomreaktor abgeschaltet worden. Das Betreiberunternehmen des AKW Golfech begründete das mit der zu hohen Temperatur im Fluss Garonne, der den Reaktor kühlt. Bereits im Juni war in dem AKW einer der Reaktoren heruntergefahren worden, um eine zu starke Erwärmung des Flusses zu verhindern. Der Landkreis Nordsachsen unterstützt die Kfz-Zulassung der Stadt Leipzig. Damit soll die Situation in Leipzig entlastet werden. Bis 24. Juli können Leipziger in Delitzsch Ausfuhr- und Kurzzeitkennzeichen beantragen, vormittags auch ohne Termin. Parallel arbeitet die Stadt Leipzig daran, die Online-Zulassung auszubauen. Das Wetter in der Nacht aufgelockert und trocken, später stellenweise Nebel, 14 bis 10 Grad, morgen nach Nebel, Sonne und Wolken und trocken, 24 bis 29 Grad. MDR, aktuell Verkehrsdienst. Zunächst Entwarnung von der A14 Dresden-Magdeburg, kein Falschfahrer mehr zwischen Leipzig-Nordost und Schkeuditz. A2 Richtung Berlin zwischen Kreuz Hannover-Ost und Lehrte-Ost, 8 Kilometer stocken plus 15 Minuten. A2 Richtung Berlin zwischen Allerengersleben und Bornstedt, 5 Kilometer Stau plus 45 Minuten. A14 Richtung Dresden zwischen Leipzig-Nord und Leipzig-Mitte, defektes Fahrzeug auf der rechten Fahrspur. A71 Richtung Sangerhausen zwischen Atern und Dreieck-Südharz, defektes Fahrzeug. Die B100 Bitterfeld-Halle ist zwischen Brehna und Reutsch nach Unfall gesperrt und die B88 ist zwischen Bad Blankenburg und Schwarza ebenfalls nach Unfall gesperrt. Geblitzt wird auf der A4 Richtung Dresden zwischen Dreieck Dresden-West und Dresden-Altstadt, auf der A9 Richtung München zwischen Bad Lobenstein und Rudolfstein und auf der A72 zwischen Böhl und Kreuz Leipzig-Süd. Soweit der MDR aktuell Verkehrsdienst, die Zeit 17.48 Uhr.
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10: Der Börsenverein des Deutschen Buchhandels hat heute Bilanz gezogen. Es ging um die Frage, wie sich die Lage der Buchhändler und Verlage in Deutschland entwickelt hat. Das Ergebnis war ernüchternd, die Umsätze sind zurückgegangen. Besonders junge Menschen kaufen offenbar weniger Bücher. Details von Alexander Schmidt.
12: Der deutsche Buchhandel rutscht immer tiefer in die Krise. Sebastian Gugolz, der Vorsteher des Börsenvereins des deutschen Buchhandels, sagt:
13: Man kann eindeutig sagen, dass die Lesekrise, die schon seit längerem beschworen wird, jetzt auch mit voller Wucht den Buchmarkt erreicht.
12: Abzulesen ist das an den schrumpfenden Umsätzen der Branche.
13: Die Zahlen für 2025 sind um 2,7% zurückgegangen. Wenn man in das erste Halbjahr 26 schaut, dann sieht es noch düsterer aus. Dann sind das über 4% Umsatzrückgang.
12: Antonia Stock leitet in Oberursel bei Frankfurt zwei Buchläden. Sie hatte 2025 und im ersten Halbjahr sogar leicht steigende Umsätze, sagt sie. Aber
14: das Problem sind eher die Ausgaben im Hintergrund, die steigen und leider dann dazu führen, dass von den Mehreinnahmen weniger übrig bleibt.
12: Stabile Umsätze, aber weniger Geld in der Kasse. Vor allem, weil die Tariflöhne gestiegen seien, sagt sie. Auch die Transportkosten und der Aufwand für Bürokratie. Insgesamt gibt es immer weniger Buchkäufer. So ist deren Zahl in den vergangenen 5 Jahren von damals mehr als 30 auf aktuell unter 26 Millionen gesunken. Besonders dramatisch sind die Einbrüche bei den jungen Käufern, also denen zwischen 10 und 15 Jahren, und bei den 20-Jährigen. Sebastian Gugolz, der Vorsteher des Börsenvereins.
13: Das hat was mit einer Bildungsmisere zu tun und das muss ein Weckruf sein, eben auch an die politische Sphäre, an die Politik.
12: Hoffnungen schöpft die Branche aus dem noch relativ jungen Angebot der sogenannten New Adults oder New Romance, zum großen Teil angefeuert durch die sozialen Medien, sagt der Hauptgeschäftsführer des Börsenvereins Peter Kraus vom Kleff.
15: Wir sehen bei Social Media durch BookTok zum Beispiel, durch Bookstagram, dass hier klare Buchempfehlungen gegeben werden, die neben der häufigsten Empfehlung, wie man auf Bücher kommt, nämlich Empfehlungen vom örtlichen Buchhandel, sicher junge Leute auch zum Buch bringen. Also es ist auch eine Chance für unsere Branche, dass über Bücher gesprochen wird. Und das sehen wir im Bereich New Adult, New Romance, also diese ganzen jüngeren Titel, die jetzt auch in die Zielgruppe der 30 plus reinreichen.
12: Und jüngere Menschen dauerhaft für das Buch gewinnen, so die Hoffnung. Gut laufen im Buchhandel weiterhin Belletristik, also Romane und Unterhaltung, E-Books und Hörbücher. Schwer haben es dagegen zunehmend Sach- und Reisetitel, Ratgeber sowie Kinder- und Jugendbücher. Ein Lesemarkt, der schrumpft, der weniger Menschen anzieht und sich auf weniger Titel konzentriert, ist für kleinere Buchhandlungen wie der von Antonia Stock in Oberursel eine Herausforderung.
14: Wir müssen einiges dazu tun. Das machen wir aber natürlich auch gerne. Das heißt Veranstaltungen, also sich ins öffentliche, kulturelle Leben hier einbringen, um einfach immer präsent zu sein. Aber das ist ja auch das, was unseren Job so spannend macht.
12: Gerade in so schwierigen Zeiten wie im Moment.
2: Der Bericht von Alexander Schmidt über die Bilanz des Börsenvereins des deutschen Buchhandels. In Deutschland, da ereignen sich fast jeden Tag etwa 30 Brände in Recyclinganlagen oder auch in Entsorgungsbetrieben. Manchmal sind es nur kleine Feuer, beispielsweise in einem Sammelfahrzeug. Aber als Mitte Juni in der thermischen Abfallbehandlung in Lauter ein Brand ausgebrochen ist, da breitete der sich ganz schnell aus, dass die Flammen erst nach 2 Tagen gelöscht werden konnten. Die Folgen, die sind bis heute noch spürbar. Roman Nuck hat sich vor Ort mal umgeschaut.
16: Die thermische Abfallbehandlung in Lauter läuft auf Sparflamme. Statt 5000 Tonnen Müll pro Woche werden derzeit nur 1000 Tonnen angenommen. Da noch nicht alle Schäden behoben sind, wird die Anlage nur langsam wieder hochgefahren. Am 18. Juni kam es im Abfallbunker zu einer Verpuffung, die sich binnen weniger Minuten zu einem Großbrand entwickelte. In dieser Heftigkeit hat dies auch Betriebsleiter Marcel Münkel noch nicht erlebt.
17: Das war das schlimmste Ereignis, was in der Geschichte der TH Lauter in 22 Jahren passiert ist. In so einer Heftigkeit und Dynamik haben wir noch keinen Brand vorher miterleben müssen. Es gibt immer wieder Entstehungsbrände. Auch in den letzten 12 Monaten hatten wir 2 dieser, wo wir die Feuerwehr unterstützend dazugeholt haben. Aber in dieser Heftigkeit, wie es uns am 18.06. erwischt hat, war es Gott sei Dank noch nie.
16: In einer der 2 Brennkammern suchen die Mitarbeiter immer noch nach Schäden. Die Ursache für den Brand ist noch unklar, aber es gibt Vermutungen. Gefährliche Fremdkörper im Restmüll, so Schichtmeister Martin Willkommen.
18: Wir haben wirklich in letzter Zeit wahrgenommen, dass zum Beispiel ein Gefahreneintrag in den Müll gegeben ist, und zwar durch Akkus, die absolut dort nicht zu suchen haben. Wenn diese halt zerstören, also ihre Zellen zum Beispiel sich zusammenbrechen, können die halt wird eine enorme Energie, sage ich mal, freigesetzt, die quasi dann zum Feuer führen.
16: Nach Erfahrungen der Mitarbeiter in Lauter kann es aber auch an den hohen Temperaturen an einigen Junitagen gelegen haben. Bei bis zu 30 Grad Wärme sei der Restmüll sehr trocken und leicht entzündbar.
19: Zum Glück hat das Bauwerk in Lauter durch den Brand keinen Schaden genommen und durch den schnellen und koordinierten Feuerwehreinsatz sei Schlimmeres verhindert worden. Allerdings sind Teile der Technik schwer betroffen, so Betriebsleiter Marcel Münkel.
17: Aktuell können wir die Schadenshöhe noch nicht beziffern. Wir gehen davon aus, dass wir im siebenstelligen Bereich liegen. Aber genau, es ist noch nicht festgemacht.
19: Noch in dieser Woche soll in der Anlage in Lauter die zweite Verbrennungslinie wieder in Betrieb gehen. Danach soll wieder eine volle Auslastung möglich sein.
2: Soweit der Bericht von Roman Nuck aus Lauter. Jetzt nach Thüringen. Auf dem Erfurter Domberg ist es gestern und heute zugegangen wie in einem großen wilden Ferienlager, denn insgesamt 750 Kinder des Bistums sind zur Kinderwallfahrt gepilgert. Mit dabei für uns war Antje Kirsten.
20: Bevor es auf die riesige Feuerwehrhüpfburg auf der Wiese vor St. Severi geht, heißt es stillsitzen beim Gottesdienst. Daniel und Darian, beide 10 Jahre alt, haben sich erst in dieser Woche kennengelernt.
21: Wir kennen uns seit Montag.
22: Ist halt cool, man sieht halt gut die Freunde und so.
21: Man lernt auch immer was über die Kirche, das finde ich auch cool und man findet auch immer neue Freunde.
20: Die Wallfahrt ist so etwas wie ein katholisches Ferienlager. Bischof Ulrich Neimeyer hätte sich sowas in seiner Kindheit gewünscht.
23: Wo ich aufgewachsen bin, gab es das nicht. Wir hatten Zeltlager, aber nicht so eine schöne religiöse Kinderwoche. Ich freue mich auch, dass so viele ehrenamtliche und hauptamtliche Erwachsene mit dabei sind als Betreuerinnen und Betreuer.
20: Sophia hatte in diesem Jahr Kommunion und da war die Schlagzahl ihrer Kirchenbesuche hoch.
24: Also ich bin immer vor der Kommunion immer in die Kirche gegangen, aber jetzt eher weniger.
20: Die Wallfahrt mag sie, weil man so viele Lieder singt, sagt sie. Dass es heute deutlich weniger Kinder sind als vor Jahren, die zum Domberg pilgern, ist wohl dem allgemeinen Geburtenrückgang geschuldet. Aber stellt Judith Litzbar fest, sie ist Referentin in der Hauptabteilung Pastoral und für die Wallfahrt zuständig.
25: Natürlich ist es schade, aber ich finde es trotzdem super schön, dass immer noch so viele Gruppen RKWs gestalten in ihren Vereinen. Und vor allem für uns ist es auch schön zu sehen, dass die Zahlen im Vergleich auch zum letzten Jahr stabil geblieben sind. Wir haben auch immer neue Gruppen, die dazukommen. Das sind zum Beispiel Kindergärten, die wir ganz explizit einladen, die jetzt mitkommen.
20: Das Motto lautete in diesem Jahr: Ich bin für dich da. Und das war beim Gottesdienst, aber auch beim Toben auf der Wiese dann zu spüren.
2: Viel Ferienlager und ein bisschen Lernen. 2 Tage lang also haben die Kinder auf dem Erfurter Domberg Wallfahrt gefeiert. Antje Kirsten war mit dabei. Die meisten dürften sie kennen. Bonnie Tyler mit Songs wie Total Eclipse of the Heart oder Holding Out for a Hero wurde die britische Sängerin weltberühmt, unvergessen ihre Reibeisenstimme. Nun ist sie, Bonnie Tyler, im Alter von 75 Jahren in einem portugiesischen Krankenhaus gestorben. Hören Sie einen Nachruf von Gabi Bissinger.
26: Diese Reibeisenstimme hat Generationen von Disco-Fans durch die 70er und 80er Jahre begleitet. Sie gehört Gaynor Hopkins, geboren im walisischen Swansea und weltweit bekannt als Bonnie Tyler. Ihr Markenzeichen, die raue Stimme, hatte sie erst mit Mitte 20 bekommen nach einer Operation an den Stimmbändern. Dass sie bis ins hohe Alter auf Bühnen in der ganzen Welt stehen würde, gerne auch in Deutschland, das hätte sie sich als junge Frau nie vorstellen können, erzählte sie im Interview mit der BBC, obwohl sie in einer musikalischen Familie aufwuchs. Ihre Mutter war Opernfan, Bruder, Schwester, alle haben gesungen, es war immer Musik im Haus.
27: I was brought up in a musical family. My mother was a wonderful singer. My brother is a singer, my sister is a singer. There was always music on scene. It's a heartache.
26: Nothing but a heartache. Für Bonnie Tyler ist schon als Teenager klar, ich will auf die Bühne und ich will singen. Die erste Bühne ist das Bett in ihrem Zimmer, das erste Mikro, ihre Haarbürste, so erzählte sie es später. Dann ging es zügig weiter mit einem Nachwuchswettbewerb und schließlich mit einer eigenen Band. Ich habe 7 Jahre lang in Clubs gesungen und nie eine Aufnahme zu einem Plattenverlag geschickt. Aber dann hat mich ein Talentsucher aus London gehört und ins Studio geholt. Dort habe ich Demos aufgenommen. Eins davon war Lost in France. So ging es los mit meiner Karriere.
27: Recording career started. I was lost in France. In the fields, the birds were singing.
26: Auf den frühen Erfolg folgen Durststrecken und nach Ausflügen in die Country-Szene schließlich die Rückkehr in die Rockmusik, zeitweise übrigens mit Dieter Bohlen als Produzent. Privat hatte Bonnie Tyler schon 1973 ihr Glück gefunden. Seit über 50 Jahren war sie mit ihrem Mann Robert verheiratet. Sie lebten zuletzt in Portugal in einem Haus an der Algarve. Dort war Tyler Anfang Mai zu einer Notoperation am Darm ins Krankenhaus gekommen, von der sie sich nicht mehr erholte. In Erinnerung bleiben werden ihre Hits wie dieser.
2: Erinnerungen an Bonnie Tyler, die jetzt im Alter von 75 Jahren gestorben ist. Wir kommen zurück in die mitteldeutsche Gegenwart, schauen aufs Wetter und fragen Grit Krämer bei uns im Wetterstudio. Wo scheint denn die Sonne jetzt eigentlich so kurz vor dem Abend?
0: Sehr verbreitet in Sachsen, hier auch 23 bis 25 Grad, nur Richtung Thüringen, also im Vogtland, auch so ein bisschen im Leipziger Raum sind lockere Wolken unterwegs. Dichter sind diese Wolken immer noch in Thüringen und in Sachsen-Anhalt, hier dann 17 bis 20 Grad. Aber die Wolken lösen sich im Laufe der Nacht langsam auf, hoher Luftdruck setzt sich überall durch. Die Nachtwerte liegen bei 14 bis 10 Grad und morgen haben wir dann viel Sonne mit am Start und zwar überall und kriegen sommerliche Temperaturen mit 25 bis 29 Grad.
2: Dankeschön, Grit. Gleich die Nachrichten bei uns. Danach meldet sich unser Reporter von den Protesten heute bei VW an verschiedenen Standorten in Deutschland. Der Aufsichtsrat berät ja über den Abbau von bis zu 100.000 Stellen.
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11: Um 18 Uhr mit Rio Takeda. Die IG Metall will eine Schließung des VW-Werkes in Zwickau nicht kampflos hinnehmen. Bezirksleiter Jan Otto kritisierte die VW-Sparpläne als Generalangriff auf Volkswagen in Sachsen. In der Belegschaft herrsche großes Misstrauen gegenüber dem Vorstand. Die Stimmung sei aufgeladen. An allen VW-Standorten gab es heute Proteste von Beschäftigten, unter anderem in Zwickau, Chemnitz und Dresden. Der VW-Aufsichtsrat berät seit dem späten Nachmittag über den Abbau von bis zu 100.000 Stellen und Werksschließungen. Für das Zalando-Logistikzentrum in Erfurt ist ein Sozialplan vereinbart worden. Nach monatelangem Tauziehen musste ein Schiedsspruch der Einigungsstelle gefällt werden, weil sich Management und Betriebsrat nicht einigen konnten. Betroffen sind rund 2.100 Beschäftigte. Vorgesehen sind nach Zalando-Angaben Abfindungen, finanzielle Zuschläge sowie zusätzliche Hilfen für schwerbehinderte Beschäftigte. Eine Transfergesellschaft, die den Übergang ins neue Jobs unterstützen könnte, wird es nicht geben. Zalando will den Erfurter Standort im September schließen. Kindergeld soll künftig nach der Geburt automatisch und ohne Antrag ausgezahlt werden. Das hat der Bundestag beschlossen. Die Neuregelung wird schrittweise eingeführt. Ab März 2027 gilt sie zunächst für Neugeborene in Familien, die bereits für ältere Geschwister Kindergeld beziehen. Ab November 2027 soll die Leistung dann auch für das erste Kind automatisch fließen. Der Bundesrat muss noch zustimmen. Das Nachrichtenportal netzpolitik.org lehnt einen Zugriff von Messenger-Diensten wie WhatsApp auf private Chats ab. Zuvor hatte das EU-Parlament eine Ausnahme vom EU-Datenschutzrecht gebilligt, damit unverschlüsselte Chats nach Hinweisen auf Kindesmissbrauch durchsucht werden dürfen. Die Netzpolitik-Chefredakteurin Anna Biselli sagte dem MDR, dadurch würden die Grundrechte von sehr vielen Menschen verletzt. Das Ganze sei unverhältnismäßig. Vielmehr sollten solche Darstellungen im Internet konsequent gelöscht werden. Bei der Tour de France hat der slowenische Radprofi Tadej Pogačar das gelbe Trikot des Gesamtführenden zurückerobert. Der Titelverteidiger gewann nach einem Soloritt in den Pyrenäen souverän die sechste Etappe. Dabei distanzierte er seinen dänischen Dauerrivalen Jonas Vingegaard um mehr als 2,5 Minuten. Florian Lipowitz kam als Sechster zeitgleich mit anderen Spitzenfahrern ins Ziel. Das waren die Nachrichten. Das Wetter mit den Temperaturen von 18 Uhr, Brockennebel 11 Grad, Chemnitz leicht bewölkt 20, Dresden sonnig 22, Eisenach bedeckt 20 Grad, Erfurt wolkig 20, Fichtelberg sonnig 15, Gera stark bewölkt 21, Görlitz sonnig 23 Grad, Halle leicht bewölkt 21, Leipzig sonnig 22, Magdeburg stark bewölkt 21 und Meiningen sonnig 21 Grad. In der Nacht aufgelockert und trocken, zum Morgen stellenweise Nebel, Tiefstwerte 14 bis 10 Grad, morgen ein Mix aus Sonne und Wolken und trocken, Höchstwerte 24 bis 29 Grad, am Wochenende sonnenreich und weitgehend trocken, selten mal ein Hitzegewitter, möglich hochsommerlich warm. MDR Verkehrsdienst, A2 Richtung Berlin zwischen Kreuz Hannover-Ost und Lehrte-Ost stockender Verkehr plus 20 Minuten. A2 Richtung Berlin zwischen Marienborn-Helmstedt und Bornstedt, 8 Kilometer Stau, 1 Stunde 15 Minuten länger. A14 Richtung Dresden zwischen Leipzig-Nord und Leipzig-Mitte, defektes Fahrzeug auf der rechten Fahrspur. A71 Richtung Sangerhausen zwischen Atern und Dreieck-Südharz, defektes Fahrzeug im Baustellenbereich. Vorsicht auf der A72 Richtung Leipzig zwischen Espenhain-Kitscher und Röther, ungesicherte Unfallstelle und es liegen Fahrzeugteile auf allen Fahrspuren. Die B100 Bitterfeld-Halle ist zwischen Brena und Reutsch nach Unfall gesperrt und die B88 ist zwischen Bad Blankenburg und Schwarza ebenfalls nach Unfall gesperrt. Geblitzt wird auf der A4 Richtung Dresden zwischen Dreieck Dresden-West und Dresden-Altstadt, auf der A9 Richtung München zwischen Bad Lobenstein und Rudolfstein und ein Blitzer auf der A72 zwischen Böhlen und Kreuz Leipzig-Süd. Soweit der MDR Verkehrsdienst, die Zeit 18.04 Uhr.
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2: Noch eine knappe Stunde für Sie hier im Studio Uta Georgi. Ich wünsche Ihnen schon mal einen guten Start in den Feierabend. Die Beschäftigten im Volkswagen-Konzern, die bangen um ihre Jobs. Heute berät der Konzernaufsichtsrat in Wolfsburg über die Sparpläne. Laut Medienberichten könnten bis zu 100.000 Jobs weltweit auf der Kippe stehen. Außerdem wird über die Schließung von 4 VW-Werken hier in Deutschland diskutiert. Einer dieser Standorte ist das Werk in Zwickau. Und dort haben heute hunderte Mitarbeiter gegen die Sparpläne der Konzernspitze demonstriert. Eindrücke von Matthias Wetzel.
4: Die Stimmung ist gereizt. Obwohl ziemlich spontan angekündigt, haben am Mittag hunderte Mitarbeiter vor dem Tor des VW-Werks in Zwickau Posten bezogen. Mit Trillerpfeifen und Transparenten protestieren sie gegen die Sparpläne der Konzernspitze. Unterstützt werden die VW-Werker auch von etwa 200 Beschäftigten aus anderen Branchen.
5: Hier sind alle Zulieferer, die für VW hier als Lieferanten tätig sind, weil wir sind ja auch betroffen. Sogar Besuch aus Eisenach von Opel jetzt gekommen mit dem Bus, die sind angereicht. Also die ganzen, die hier alle um ihre Jobs am Endeffekt dann bangen.
4: Die Nachrichten der vergangenen Tage, Wochen und Monate haben für Verunsicherung bei der Belegschaft gesorgt. Deshalb heute die Aktion vor dem VW-Werktor.
6: Wir hoffen, dass die Konzernführung darüber nachdenkt, vielleicht den Standort über kurz oder lang doch zu sichern und unsere Arbeitsplätze, ja, unsere Zukunft einfach und unsere Kinder hier weiter am Standort und in der Region hier die Arbeitsplätze zu halten.
7: Wir lassen uns nicht unterkriegen, ne? Wir kämpfen und versuchen halt das Bessere rauszuholen, was geht, ne? In unserer Situation.
4: Auch Thomas Knabel, der Zwickauer IG Metall-Chef, gibt sich kämpferisch. Er ist mit der heutigen Protestaktion zufrieden. Aber wenn es sein muss, sei auch noch mehr möglich.
8: Da geht es ja nicht nur um die 8.000 Arbeitsplätze hier bei uns im Werk, sondern es geht um Zehntausende Arbeitsplätze in der Automobilindustrie in der Region. Wir können doch dem Ganzen nicht kampflos zusehen. Und eins ist gewiss, und ich finde, das hat die heutige Veranstaltung auch gezeigt, wir werden das auch nicht kampflos am Ende hinnehmen. Und da wird es geeignete Formen geben, wo die Kolleginnen und Kollegen das Ganze auch nicht zulassen werden.
4: Die VW-Beschäftigten hätten in den vergangenen Jahren ihren Teil des Vertrags erfüllt, sagt Knabel. Jetzt sei es an der Zeit, dass die Konzernführung ihre Verpflichtungen einhalte. Dafür werde die Gewerkschaft Druck machen, zusammen mit Verbündeten in der gesamten Region. Die heutige Protestaktion sei nur der Anfang.
2: Aus Zwickau war das der Bericht von Matthias Wetzel. Das Kindergeld, das soll ja ab kommendem Jahr in Deutschland automatisch ausgezahlt werden, sobald ein Kind auf die Welt kommt. Eltern müssen dann nicht mehr wie bisher einen Antrag stellen. Der Bundestag hat dem entsprechenden Gesetzentwurf der Bundesregierung heute zugestimmt. Aus Berlin dazu Jim Bobnikschas.
9: Weniger Papierkram für Familien. Das finden im Prinzip alle Fraktionen im Bundestag erstmal gut. Union und SPD geht es darum, dass die Familienkassen das Kindergeld künftig automatisch an die Eltern überweisen können, ganz ohne Antrag. Dazu sollen die Behörden ab kommendem Jahr Daten von selbst untereinander austauschen. Voraussetzung ist, dass von einem Elternteil die IBAN, also die Kontoverbindung, vorliegt. Weil das bei Eltern, die schon ein oder mehrere Kinder haben, der Fall ist, soll die neue Regelung für sie als erste greifen, nämlich schon ab Anfang 2027. Wer sein erstes Kind bekommt, profitiert wohl erst Ende kommenden Jahres. Dann soll das automatische Kindergeld für alle funktionieren. Neben Union und SPD haben auch die Grünen im Bundestag dafür gestimmt. Linke und AfD haben sich enthalten. Die AfD befürchtet, dass die neue Regelung zu mehr Betrug beim Kindergeld führt. Das Gesetz geht nun weiter in den Bundesrat, wo noch die Länder darüber entscheiden.
2: Nach langem Ringen ist es jetzt sicher, Deutschland kauft von den USA Mittelstreckenwaffen vom Typ Tomahawk. Bundeskanzler Merz gab am Vormittag bekannt, dass eine entsprechende Absichtserklärung bereits unterzeichnet worden ist. Die Marschflugkörper sollen in Deutschland stationiert werden. Was genau dahinter steckt, dazu Christina Nagel.
10: Aus Sicht von Kanzler Merz ist es eine gute Nachricht. Mit dem Kauf und der Stationierung der Tomahawk-Marschflugkörper schließe Deutschland eine wichtige strategische Lücke in der Verteidigung. Denn Deutschland und die europäischen NATO-Verbündeten verfügen derzeit nicht über Waffensysteme mit einer mittleren Reichweite, also Systeme, die auch Ziele in Russland treffen könnten. Russland seinerseits hat entsprechende Waffensysteme und hat diese auch so aufgestellt, dass sie Ziele in Deutschland und Westeuropa erreichen können. Um glaubhaft abschrecken und sich verteidigen zu können, ist eine Stationierung von Mittelstreckenwaffen deshalb aus Sicht der Bundesregierung notwendig. Deutschland eigne sich dafür aufgrund seiner zentralen Lage in Europa, heißt es im Verteidigungsministerium. Weil die Entwicklung und Produktion eigener europäischer Systeme noch Jahre dauern wird, hat sich bereits Olaf Scholz in seiner Zeit als Kanzler für einen Deal mit den USA eingesetzt. Eine entsprechende Vereinbarung mit dem früheren US-Präsidenten Biden aus dem Jahr 2024 hat dessen Nachfolger Donald Trump allerdings wieder kassiert. Trump will nicht einfach so Marschflugkörper vom Typ Tomahawk in Deutschland stationieren, er will sie verkaufen. Eine entsprechende Vereinbarung haben beide Seiten nun unterzeichnet. Wie viel Geld fließen wird, ist nicht bekannt. Geheim bleiben soll auch, wie viele Raketen und Startrampen geliefert werden. Klar ist nur, dass im August die offizielle Genehmigung erteilt werden soll und dass nicht geplant ist, auch US-Personal zur Bedienung mitzuschicken. Während man im Kanzleramt und im Verteidigungsministerium froh ist, dass nun nach 2 Jahren eine Entscheidung gefallen ist, warnen Kritiker vor einem neuen, teuren und gefährlichen Wettrüsten. Gefährlich, weil die Waffensysteme immer kürzere Vorwarn- und Reaktionszeiten haben. Schon kleinste Fehleinschätzungen können verheerende Folgen haben. Deutschland werde zu einem Ziel. Kritisiert wird auch, dass anders als zu Zeiten des Kalten Krieges nicht parallel über Rüstungskontrolle oder Abrüstungsverträge verhandelt wird. Manch Politiker, nicht nur in der Opposition, würde sich mit Blick auf so weitreichende Entscheidungen auch eine breitere Debatte wünschen.
2: Bundespräsident Frank-Walter Steinmeier. Er hat heute das letzte in Deutschland geförderte Stück Steinkohle an das Haus der Geschichte in Bonn übergeben. Im Dezember 2018 hatte Steinmeier das Kohlestück während eines Festaktes in Bottrop vom Bergmann Jürgen Jakubait überreicht bekommen. Aber er war heute in Bonn mit dabei, also auch er. Das Stück Steinkohle, das wird künftig Teil der Dauerausstellung sein mit dem Titel »Du bist Teil der Geschichte Deutschlands seit 1945«. Jörg Sauerwein berichtet.
12: Glück auf, der Steiger kommt.
13: Das Steigerlied klingt durch das Bonner Haus der Geschichte. Das Lied, das auch schon Ende 2018 zu hören war, als der Bergmann Jürgen Jakubait das letzte Stück Steinkohle bei einem großen Festakt in Bottrop aus dem Schacht ans Tageslicht befördert hatte. Bundespräsident Frank-Walter Steinmeier erinnert sich bis heute sehr gut an diesen Tag.
14: 21. Dezember 2018, ein Tag, den ich nicht vergessen werde. Eine Stunde, in der Jürgen Jakubait mit seinen Kollegen aus dem Förderkorb kam und dieses letzte Stück in Deutschland geförderter Steinkohle herausbrachte und den Kollegen stand die Trauer ins Gesicht geschrieben.
13: Denn dieser Tag bedeutete das Ende einer 200 Jahre dauernden Ära von Steinkohle und Industriegeschichte. Auch Jakubait erinnert sich zu gut an den Moment, als er auf den Bundespräsidenten zuging, mit dem 7 Kilogramm schweren Kohlebrocken in der Hand und vielen Augen und Kameras auf sich gerichtet. Für Trauer hatte er zumindest in diesem Augenblick gar nicht richtig Zeit.
15: Ja, das war so eine perplexe Situation. Du weißt, du kommst jetzt da hoch, du hast das Stück Kohle in der Hand, das letzte Stück Kohle. Zig Millionen Menschen beobachten dich. Meine größte Sorge war, um Gottes Willen, lass das bloß nicht am Boden fallen. Dann haben wir ein Riesenproblem. Ja, ja. Ich sag mal, natürlich war ich auch in mich gekehrt, habe natürlich auch versucht, meine Tränen zu unterdrücken. Ja.
13: Inzwischen hat er das Ende auch seiner jahrzehntelangen Arbeit als Bergmann gut verarbeitet. Damals aber tat dieser historische Tag weh. Ihm und auch vielen seiner Kumpel.
15: Da sind viele Tränen geflossen. Wir haben quasi damals ja den deutschen Steinkohlebergbau beendet. Und ich finde das umso toller jetzt. Der Bundespräsident, der hatte 7 Jahre auf das Stück Kohle aufgepasst. So, und jetzt wird es der Öffentlichkeit zugänglich gemacht, ja. Dass man es ausstellt und immer daran erinnert, ja, was Deutschland ja mal groß gemacht hat. Und das war halt nach dem Krieg ja Kohle und Stahl. Ne?
13: Deshalb hatte das Steinkohlestück in den vergangenen gut 7 Jahren beim Bundespräsidenten einen besonderen Platz. Es lag in seinem Arbeitszimmer im Schloss Bellevue, sichtbar für jeden, mit dem er hier gesprochen hat.
14: Und die meisten haben das nicht für Kohle gehalten, sondern für ein Kunstwerk, was so bei Bundespräsidenten einfach mal rumsteht. Und daraus haben sich unglaublich viele Gespräche in den letzten Jahren entwickelt, bei der man die Sozialgeschichte dieses Landes, die Industriegeschichte dieses Landes immer wieder erklären konnte.
13: Jetzt darf das schwarz schimmernde Stück Kohle seine Geschichte in einer Glasvitrine weitererzählen. Der Bundespräsident hatte schon vor Jahren versprochen, dass er die Kohle dem Bonner Haus der Geschichte schenken wird, wenn er mal aus dem Schloss Bellevue ausziehen muss. Wegen der anstehenden Renovierungsarbeiten ist das jetzt schon vor dem Ende seiner Amtszeit der Fall. Darüber freut sich auch Harald Biermann, der Chef des Museums, auch wenn es zum Ende des deutschen Bergbaus viel Diskussionen um Kohlesubventionen oder den CO2-Ausstoß gegeben habe.
16: Aber der Kern des deutschen Reichtums, der seit dem 19. Jahrhundert erarbeitet worden ist, beruht zu großen Teilen auf Kohle.
13: Ab sofort ist das letzte deutsche Stück Steinkohle ein Teil der Dauerausstellung. Du bist Teil der Geschichte Deutschland seit 1945.
2: Soweit der Bericht von Jörg Sauerwein. Es wird in wenigen Sekunden 18.15 Uhr. 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Die Spitzenmeldung an diesem frühen Abend. Die IG Metall will eine Schließung des VW-Werkes in Zwickau nicht kampflos hinnehmen. Bezirksleiter Jan Otto kritisierte die VW-Sparpläne als Generalangriff auf Volkswagen in Sachsen. Was sich sonst getan hat, das erfahren Sie jetzt von Rio Takeda.
11: Auf den Weltmeeren hat es im ersten Halbjahr so wenig Piratenangriffe gegeben wie seit über 30 Jahren nicht mehr. Das internationale Schifffahrtsbüro IMB registrierte 38 Piratenangriffe, im Vorjahreszeitraum seien es 90 gewesen. Insgesamt seien 27 Schiffe geentert, 5 seien entführt worden, die meisten Vorfälle habe es in der Straße von Singapur gegeben. Leipzig hat eine Anlaufstelle für internationale Fachkräfte eröffnet. Laut Stadtverwaltung sollen dort Zugewanderte und Unternehmen künftig zentral beraten werden. In Leipzig leben rund 137.000 Menschen mit Migrationshintergrund, mehr als 21% der Stadtbevölkerung. Der Pegel des Bodensees ist so niedrig wie noch nie zu dieser Jahreszeit. Die Landesanstalt für Umwelt Baden-Württemberg erklärte, der Wasserstand liege 81 Zentimeter unter dem langjährigen Mittel. Normalerweise führt der Bodensee nach der Schneeschmelze in den Alpen Anfang Juli relativ viel Wasser. Das Wetter in der Nacht aufgelockert und trocken, später stellenweise Nebel, 14 bis 10 Grad. Morgen nach Nebel Sonne und Wolken und trocken, 24 bis 29 Grad. MDR aktuell Verkehrsdienst, A2 Richtung Berlin zwischen Kreuz Hannover Ost und Lehrte Ost, stockender Verkehr plus 20 Minuten. A2 Richtung Berlin zwischen Marienborn-Helmstedt und Bornstedt, 8 Kilometer Stau, eine Stunde länger. A9 Richtung Berlin zwischen Kleinmarzins und Niemek, Stau an einer Baustelle, 15 Minuten länger. A14 Richtung Dresden zwischen Leipzig Nord und Leipzig Mitte, defektes Fahrzeug auf der rechten Fahrspur. A71 Richtung Sangerhausen zwischen Atern und Dreieck Südharz, defektes Fahrzeug. Vorsicht auf der A72 Richtung Leipzig zwischen Espenhain-Kitscher und Röther, ungesicherte Unfallstelle und Fahrzeugteil auf allen Fahrspuren. Und in Ohorn ist die Pulsnitzer Straße in Höhe am Pflegeheim nach einem Unfall gesperrt. Geblitzt wird auf der A4 Richtung Dresden zwischen Dreieck Dresden-West und Dresden-Altstadt, auf der A9 Richtung München zwischen Bad Lobenstein und Rudolfstein und ein Blitzer auf der A72 zwischen Böhlen und Kreuz Leipzig-Süd. Soweit der MDR aktuell Verkehrsdienst, die Zeit 18.17 Uhr.
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2: Unternehmen wie WhatsApp, Microsoft, Google und Co., die könnten schon bald wieder in privaten Chats nach Hinweisen auf sexuellen Kindesmissbrauch suchen dürfen. In der Debatte um die Chat-Kontrolle hat das EU-Parlament heute eine befristete Ausnahme von europäischen Datenschutzregeln gebilligt. Die Übergangsregel, die soll bis April 2028 gelten. Bevor sie in Kraft treten kann, muss noch die EU-Kommission dazu Stellung beziehen und der Rat der EU-Mitgliedsländer muss abschließend zustimmen. Die Abstimmung heute über das Aufweichen im EU-Parlament, die verlief chaotisch. Und um das alles mal einzuordnen, habe ich mit Anna Biselli gesprochen, der Co-Chefredakteurin von netzpolitik.org, dem Online-Portal für digitale Freiheitsrechte.
17: Hallo.
2: Frau Biselli, wie bewerten Sie denn die Entscheidung im EU-Parlament heute, dass die Chat-Kontrolle im Fall von möglichem sexuellem Kindesmissbrauch wieder möglich sein soll?
17: Das Verfahren, das dafür angewendet ist, ist wirklich beispiellos. Das heißt, wir hatten ja, um das kurz aufzurollen, im März gab es ja schon mal eine Ablehnung des EU-Parlaments für diese temporäre Regelung. Dann gab es noch eine Abstimmung, weil die Konservativen das wollten. Dann gab es darauf wieder eine Ablehnung und jetzt wurde quasi mit einem Verfahrenstrick im Eilverfahren das nochmal durchgeboxt, und zwar kurz vor der Sommerpause. Und das heißt eben, dass bei so einem Eilverfahren hätte mindestens die absolute Mehrheit widersprechen müssen. Und da viele Abgeordnete gar nicht mehr da waren, war das umso schwerer. Und dementsprechend, glaube ich, ist das ein Verfahren, das dem Parlament nicht würdig ist. Zur inhaltlichen Frage, da muss man, glaube ich, sich bewusst machen, dass es gerade um diese temporäre Ausnahme geht. Das heißt, es geht um quasi die sogenannte Chat-Kontrolle 1.0 und gleichzeitig wird quasi zwischen Kommission, Rat und dem Parlament auch eine dauerhafte Lösung verhandelt. Aber weil es eben mit dieser dauerhaften Lösung so langsam vorangeht, wird ständig über diese temporäre Regelung neu entschieden, die es ja jetzt auch schon seit 2021 gibt.
2: Ich höre also raus, diese temporäre Entscheidung ist nicht so in Ihrem Interesse. Was kritisieren Sie daran genau?
17: Na, das ist eben eine temporäre Ausnahmeregelung, weil ja eigentlich in der EU ein strenger Schutz von privater Kommunikation gilt. Das heißt, eigentlich darf niemand in meine privaten Nachrichten reingucken und dafür würde eben eine Ausnahmeregelung temporär geschaffen, die man jetzt mittlerweile nicht mehr temporär nennen kann, wenn sie jetzt irgendwie zum wiederholten Male verlängert wurde. Und das widerspricht eigentlich den Prinzipien von vertraulicher Kommunikation auf der einen Seite und betrifft dementsprechend sehr, sehr viele Menschen, die sich überhaupt nicht dessen verdächtig gemacht hätten, irgendwas mit dem Thema sexualisierter Gewalt gegen Kinder überhaupt zu tun zu haben. Und parallel dazu finde ich, dass dann eben Kinderschutzmaßnahmen, die nicht in die Grundrechte aller eingreifen, vernachlässigt werden. Das heißt, wir diskutieren seit vielen, vielen Jahren jetzt über diese dauerhafte Chat-Kontrollregelung und währenddessen bleibt quasi vollkommen unterbeleuchtet, was man denn vielleicht tun könnte, um überhaupt zu verhindern, dass es zu solchen Missbrauchsdarstellungen kommt. Das heißt, das, was wir dann bekämpfen, sind die Darstellungen von Verbrechen, die bereits passiert sind und nicht die Verhinderung dieser Verbrechen, die dann eben an den Kindern begangen werden.
2: Aber immerhin könnte ja so eine Chat-Kontrolle ein Mittel sein, um den sexuellen Missbrauch von Kindern einzudämmen. Sollte denn da nicht jedes Mittel recht sein?
17: Ich glaube, jedes Mittelrecht darf es nie sein und es gibt eben auch andere Mittel, die nicht ausgeschöpft werden. Und das ist das, was das Ganze unverhältnismäßig macht, weil wir bräuchten beispielsweise einen konsequenten Kurs dafür, dass solche Darstellungen gelöscht werden aus dem Internet. Und das ist immer noch nicht der Fall. Das heißt, die Erfolgsquote bei Löschanträgen, bei so File-Sharern oder in Foren ist extrem hoch, aber trotzdem wird beispielsweise auch von deutschen Behörden noch nicht konsequent gegen jede dieser Darstellungen vorgegangen. Und das darf nicht sein. Und ich finde, solange man diese Wege nicht alle ausschöpft, die eben nicht die Grundrechte von sehr, sehr vielen Menschen verletzen, sollte man nicht zu solchen Mitteln greifen, die unverhältnismäßig in der Gesamtzahl sind.
2: Beschreiben Sie uns doch mal bitte, wie technisch so eine Chat-Kontrolle dann stattfindet, wenn Sie sagen, dass die Grundrechte von vielen Menschen da missachtet werden.
17: Bei den Maßnahmen, die jetzt bereits passieren, ist es eben so, dass bestimmte Anbieter, also Google und Facebook hatten sich oder Meta hatten sich ja dafür ausgesprochen, dass sie eben private Kommunikation, die nicht verschlüsselt ist, das heißt unverschlüsselte Privatnachrichten zwischen Personen scannen auf bekanntes Material. Das heißt, Bilder haben dann oder Videos haben so eine Art Fingerabdruck, wenn man das so nennen will. Und dann wird verglichen von bekannten Missbrauchsdarstellungen, finden wir die in dieser Kommunikation wieder. Das ist das, was schon passiert. Das, was aber auch bei der dauerhaften Chatkontrolle im Gespräch war und ist, ist eben, wie geht man denn mit verschlüsselter Kommunikation um, wo es dann ganz doll problematisch wird, wenn man eben auf der einen Seite versuchen könnte, die Verschlüsselung zu brechen und auf der anderen Seite etwas, was auch im Gespräch war, was das EU-Parlament jetzt abgelehnt hat, ist, dass man die Kommunikation auf den Geräten der NutzerInnen scannt, bevor sie überhaupt verschlüsselt und verschickt wird. Das heißt, da wird dann direkt auf dem Gerät geguckt, was natürlich die Privatsphäre der Leute extrem einschränken würde.
18: Ich hatte es ja eingangs erwähnt, die EU-Kommission und auch die EU-Mitgliedsländer, die müssen noch dazu gehört werden bzw. abstimmen. Wie beurteilen Sie das? Sie hatten auch schon gesagt, das Verfahren, das ist beispiellos bisher gewesen. Könnte denn diese Art der Chat-Kontrolle dann noch gecancelt werden? Wie beurteilen Sie das?
17: Das halte ich für sehr unwahrscheinlich, weil in der Regel dann die Zustimmung des Rates, also der Mitgliedsländer, als Formalie gilt, weil das ja auch das ist, was sie wollten. Wir haben jetzt ein bisschen eine unerwartete Situation, da das EU-Parlament eben auch zwei Änderungsanträge angenommen hat. Das heißt, zum einen eben verschlüsselte Kommunikation auszunehmen und zum anderen eben dieses Scannen auf dem Gerät auszunehmen. Ich vermute aber nicht, dass das dem im Wege stehen wird, weil das, was praktisch im Rahmen dieser sogenannten freiwilligen Chatkontrolle der temporären bisher passiert, sowieso sich auf unverschlüsselte Kommunikation bezogen hat.
18: Die Einschätzung von Anna Biselli, der Co-Chefredakteurin von netzpolitik.org.

0: Nach der Gewalttat an einer Schule im oberbayerischen Schongau gestern gehen auch heute am Tag danach die Ermittlungen weiter. Zwei Schülerinnen sind mit einem Messer schwer verletzt worden. Der mutmaßliche Täter ist 16 Jahre alt. Er sitzt in Untersuchungshaft. Das Entsetzen in der Stadt ist groß. Julia Binder stand heute Morgen vor der Schule und hat mit Eltern gesprochen.
1: 7:30 in der Früh am Schulzentrum in Schongau. Schülerinnen und Schüler kommen mit den Bussen, einige mit dem Rad, andere zu Fuß. Auf den ersten Blick ein normales Bild. Wenn dann nicht die Polizeibusse parken und Bereitschaftspolizisten rund um das Schulgelände stehen würden. Einige Kinder werden heute von den Eltern in die Schule gebracht.
2: Meine Kinder und ich haben echt Angst. Meine Kinder wollten gar nicht in die Schule gehen.
3: Meine Tochter wollte gestern eigentlich nicht in die Schule gehen. Ich habe dann ziemlich lang gestern eben noch mit ihr gesprochen. Und ich hoffe halt jetzt, dass sie gut aufgefangen werden in der Schule. Ich bin jetzt auch froh und dankbar, dass die Polizei hier vor Ort ist.
1: Denn normal ist heute natürlich nichts hier in Schongau. Die Gewalttat gestern hat die Menschen, die Eltern, die Schulfamilie aufgewühlt.
4: Ich arbeite in der Stadt oben und ich habe eine halbe Stunde nicht gewusst, was mit meinem Sohn ist. Der hätte gestern Nachmittag Unterricht gehabt. Ja, die halbe Stunde, die kommt dann wie eine Ewigkeit vor. Man will eigentlich nur zu seinem Kind. Ja, ich bin auch gleich von der Stadt runtergelaufen und war auf dem Weg in die Schule. Ich habe nicht rational gehandelt. Ich wollte ihn einfach irgendwie aus der Schule rausholen.
1: Erzählt Sabrina Heiß. Und Lisa Jahl, Mutter und Anwohnerin, kriegt die Bilder von gestern nicht aus dem Kopf.
2: Ja, bei uns sind dauernd die Hubschrauber rumkreis. Bei uns waren dauernd alle paar Sekunden das Tatütata. Wir hatten alle Angst, wirklich Angst.
1: Ein schwarzer Tag für Schongau war das gestern, sagt der hörbar betroffene Bürgermeister Thomas Schleich. Er hat selbst drei Kinder, die jüngste Tochter geht hier aufs Gymnasium. Die psychischen Auswirkungen auf alle Betroffenen sollten nicht unterschätzt werden, findet der Bürgermeister.
5: Ich glaube, das kommt auch erst die nächsten Tage oder so. Die Gespräche, was ich jetzt geführt habe, ich bin heute in der Früh extra auch an die Schule gekommen, habe auch mit Lehrern, Schülern und sowas geredet. Man merkt, dass überall das Gleiche war. Jeder hat schlecht geschlafen, jeder muss das irgendwie verarbeiten.
1: In den Schulen hier am Schongauer Schulzentrum sind heute Psychologinnen und Psychologen das Kriseninterventionsteam. Die Kinder sollen das Erlebte gemeinsam verarbeiten, sind in Gedanken bei den beiden verletzten 13-Jährigen.
5: Ich bin froh, dass die zwei Mädels nicht mehr lebensbedrohlich verletzt sind. Ich bin froh, dass es nicht noch mehr Opfer waren.
1: Körperlich verletzt wurden zwei Mädchen bei dieser Gewalttat des 16-Jährigen. Seelisch sind deutlich mehr Kinder, Jugendliche, Eltern, Lehrkräfte, Einsatzkräfte davon betroffen. Das spürt man deutlich am Tag danach.
4: Ich fand es krass, wie es uns belastet hat, obwohl wir nichts gesehen haben. Wir haben jetzt halt nur die Angst gespürt und das war ein komisches Gefühl.
2: Also normalerweise hört man sowas eher von den Großstädten. Aber hier so eine kleine, friedliche Stadt.
1: In der Pause spielen viele Schülerinnen und Schüler fröhlich im Schulhof. Ein erster Schritt ist heute getan. Zurück zur Normalität in Schongau.
0: Der Tag danach in Schongau. Der Bericht kam von Julia Binder. Kurzer Blick jetzt auf die Wetterkarten. Grit Kremer ist für uns heute im MDR-Wetterstudio. Grit, schauen wir mal zunächst auf die Temperaturen. Wie gehen wir denn in den Abend?
6: Da, wo die Sonne scheint, ist es immer noch warm. 22 bis 25 Grad, also in weiten Teilen von Sachsen, jetzt auch im Süden von Thüringen. Und sofort gehen die Temperaturen noch nach oben, obwohl es schon Abend ist. Auch Teile, die Saale entlang in Sachsen-Anhalt, haben jetzt 23 Grad mit Sonne erreicht. In den dichten Wolken im Rest von Sachsen-Anhalt, auch in Teilen von Thüringen, ist es ein bisschen kühler, hier 18 bis 20 Grad. In der Nacht finden wir uns langsam alle zusammen, denn diese Wolken werden sich dann endlich langsam auch auflösen. Und in der Nacht kriegen wir dann oft einen locker bewölkten Himmel bei 14 bis 10 Grad.
0: Und der Tag morgen, wie startet der?
6: Es gibt ein bisschen Nebel hier und da auf den großen Wiesenflächen, an den Flüssen. Wenn der sich aber aufgelöst hat, wird es sehr viel Sonnenschein morgen auch in Thüringen und Sachsen-Anhalt geben. In Sachsen sowieso. Ein paar Wolken ziehen durch, aber es bleibt überall trocken und es wird sommerlich warm, verbreitet mit 25 bis 29 Grad. Im Süden von Thüringen kann es morgen auch schon 30 Grad geben. Bei den anderen wird es das am Sonntag und vielleicht auch schon am Sonntag passieren, denn auch da ist es heiter, teilweise wolkig. Bei 25 bis 31 Grad. Vielleicht gibt es östlich der Elbe in Sachsen-Anhalt, in Sachsen mal am Abend ein einzelnes Hitzegewitter, aber meist bleibt das auch am Wochenende überall trocken.
0: Dankeschön, Grit Kremer, für diesen Blick aufs Wetter.
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0: Nicht bei uns. Danach ein Thema. Teil der BAföG-Erhöhung kommt erst zum Sommersemester 2027. Die Bundesregierung hat die Erhöhung wegen leerer Kassen verschoben. Das wird ein Bericht sein. Und wir sind im Gespräch, denn die Anträge auf Wärmepumpenförderung, die sind erst wieder ab 21. Juli dann zu geringeren Konditionen möglich. Wir sprechen darüber mit einem Vertreter des Bundesverbandes der Gebäudeenergieberater.
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2: Um 18.30 Uhr mit Rio Takeda. Die IG Metall will eine Schließung des VW-Werkes in Zwickau nicht kampflos hinnehmen. Bezirksleiter Jan Otto kritisierte die VW-Sparpläne als Generalangriff auf Volkswagen in Sachsen. In der Belegschaft herrsche großes Misstrauen gegenüber dem Vorstand. Die Stimmung sei aufgeladen. An allen VW-Standorten gab es heute Proteste von Beschäftigten, unter anderem in Zwickau, Chemnitz und Dresden. Der VW-Aufsichtsrat berät seit dem späten Nachmittag über den Abbau von bis zu 100.000 Stellen und Werksschließungen. Der Bundestag hat den Bau neuer Gaskraftwerke gebilligt. Union und SPD stimmten in zweiter und dritter Lesung für den Gesetzentwurf, die Opposition dagegen. Geplant sind Kraftwerke mit insgesamt 11 Gigawatt Leistung. Damit sollen Flauten bei der Stromgewinnung mit Wind und Sonne überbrückt und zusätzliche Kapazitäten etwa für Rechenzentren geschaffen werden. Grüne und Linke sprachen von einem Förderprogramm für fossile Brennstoffe. Die AfD forderte stattdessen, Atomkraftwerke zu bauen. Der Bundesrat muss dem Gesetz noch zustimmen. Die Vergütung für Psychotherapeuten darf vorerst nicht gekürzt werden. Das hat das Landessozialgericht Berlin-Brandenburg in einem Eilbeschluss festgelegt. Den Antrag hatte die Kassenärztliche Bundesvereinigung eingereicht, die im zuständigen Gremium für die Honorare überstimmt worden war. Sie moniert, dass für die Kürzung um 4,5% eine fehlerhafte Berechnung zugrunde liege. Inhaltlich will das Landgericht später über die Klage entscheiden. In der Demokratischen Republik Kongo breitet sich Ebola schneller aus als bei allen bisherigen Ausbrüchen. Nach Angaben der afrikanischen Gesundheitsbehörde CDC stieg die Zahl der Fälle innerhalb einer Woche um 25%. Bislang wurden demnach fast 1.760 Infektionen im Labor bestätigt. 600 Menschen starben. Laut der Behörde werden inzwischen auch die Betten für Ebola-Patienten knapp. Das Nachbarland Uganda habe den Ausbruch besser im Griff. Dort werde derzeit nur noch ein Ebola-Patient behandelt. Im Thüringer Pumpspeicherwerk Goldestal hat es am Mittag eine starke Rauchentwicklung gegeben. Bürgermeister Kai Machold nannte als Ursache einen technischen Defekt an einer Turbine. Die Anlage sei abgeschaltet worden, der Schaden werde nun untersucht. Das Pumpspeicherwerk im Kreis Sonneberg hat eine Leistung von mehr als 1000 Megawatt und ist das größte Wasserkraftwerk Deutschlands. Das waren die Nachrichten. Das Wetter mit den Temperaturen von 18 Uhr, Atern sonnig 24 Grad, Dresden leicht bewölkt 22, Eisenach wolkig 20, Erfurt sonnig 19 Grad, Gardelegen stark bewölkt 21, Hoyerswerda sonnig 24, Magdeburg stark bewölkt 22, Neuhaus am Rennweg wolkig 18 Grad, Oschatz sonnig 22, Plauen leicht bewölkt 21, Wernigerode bedeckt 19 und Lutherstadt-Wittenberg meldet 22 Grad. In der Nacht aufgelockert und trocken, zum Morgen stellenweise Nebel, Tiefstwerte 14 bis 10 Grad. Morgen ein Mix aus Sonne und Wolken und trocken, Höchstwerte 24 bis 29 Grad. Am Wochenende sonnenreich und weitgehend trocken, selten ein Hitzegewitter möglich, hochsommerlich warm. MDR aktuell Verkehrsdienst, A2 Richtung Berlin zwischen Kreuz Hannover-Ost und Lehrte-Ost, 6 Kilometer stockend plus 20 Minuten. A2 Richtung Berlin zwischen Marienborn, Helmstedt und Bornstedt, 8 Kilometer Stau plus 20 Minuten. Auf der A4 Richtung Frankfurt ist die Abfahrt Berbersdorf durch einen defekten LKW blockiert. A9 Richtung Berlin zwischen Kleinmarzenz und Niemeck, Stau an einer Baustelle plus 15 Minuten. A14 Richtung Dresden zwischen Leipzig Nord und Leipzig Mitte, ein defektes Fahrzeug auf der rechten Fahrspur. Die A71 Richtung Schweinfurt wird zwischen Gräfenrode und Oberhof wegen Tunnelwartungsarbeiten von 19 Uhr bis morgen früh 6 Uhr gesperrt und Vorsicht auf der A72 Richtung Leipzig zwischen Espenhain, Kitscher und Röther, eine ungesicherte Unfallstelle und Fahrzeugteile auf der Fahrspur. Geblitzt wird auf der A4 Richtung Dresden zwischen Dreieck Dresden-West und Dresden-Altstadt, auf der A9 Richtung München zwischen Bad Lobenstein und Rudolfstein und auf der A72 zwischen Böhlen und Kreuz Leipzig-Süd. Soweit der MDR Aktuell Verkehrsdienst. Die Zeit

0: 18.34 Uhr.
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2: Noch einmal mit einem Hallo hier aus dem Studio von Uta Georgi. Gewalt ist im Spitzensport leider kein Ausnahmephänomen und sorgt immer wieder für Schlagzeilen, sei es bei Turnerinnen im Fechtsport oder im Handball. Immer wieder kommt es zu Grenzverletzungen und Übergriffen. Dabei sind alle Arten von Gewalt vertreten, sowohl physische, psychische als auch sexuell motivierte Gewalt. Um Betroffenen eine bundesweite Anlaufstelle zu geben, ist heute im Bundeskanzleramt der Verein Zentrum für Safe Sport gegründet worden. Für uns mit dabei war Christoph Dicke.
3: Wer Sport treibt, soll sich absolut sicher fühlen. Diese Losung gab Staatsministerin Christiane Schenderlein, CDU, in Berlin aus. Spitzensportlerinnen und Sportler aus allen Teilen Deutschlands erhalten nun eine zentrale Anlaufstelle, wenn sie Grenzverletzungen oder Übergriffe erfahren haben. Es geht um alle Formen der Gewalt, vom Psychoterror bei übertriebenem Leistungsdruck über Handgreiflichkeiten bis zu anzüglichen E-Mails. Der Spitzensport holt damit nach, was es seit 3 Jahren auf Bundesebene schon für den Breitensport gibt. Die Vorsitzende der Sportministerkonferenz der Bundesländer, die Grüne Theresa Schopper, betonte, gerade im Spitzensport verhinderten oft falsche Loyalitäten, dass sich Athleten trauen würden, ihre leidvollen Erfahrungen überhaupt mitzuteilen. Die neue Zentralstelle, die im nächsten Frühjahr in Kassel ihre Arbeit aufnehmen soll, will sich genau um diese Fälle kümmern. Denn es gäbe noch viel Aufholbedarf bei den Sportverbänden, denen oft der eigene Ruf wichtiger sei, sagt die ehemalige Bundesliga-Fußballerin Nadine Dobler. Das bundesweite Zentrum Safe Sport ist unabhängig und bietet eine Meldestelle für Hinweise an. Sie soll mit geschultem Personal den Vorwürfen nachgehen und gegebenenfalls direkt eingreifen. In Sachen Prävention will der von Bund und Ländern getragene Verein über alle Formen von Gewalt im Sport aufklären.
2: Gute und schlechte Nachrichten gibt es für Studierende. Die geplante BAföG-Erhöhung, sie kommt aber später als ursprünglich von der schwarz-roten Regierung versprochen und angekündigt. Details von Sarah Beham.
4: Studierende, die nicht mehr bei ihren Eltern wohnen, sollten eigentlich schon ab diesem Wintersemester mehr Geld für die Wohnkosten bekommen. Statt 380 Euro künftig 440 Euro. Diese 60 Euro mehr kommen jetzt aber erst ab April nächsten Jahres. Darauf haben sich Union und SPD nach langem Streit geeinigt. Der Grund, zuletzt hieß es von der Union, man müsse aufgrund leerer Kassen sparen. Zur Einigung gehört auch, der Grundbedarf für Studierende soll steigen, und zwar in 2 Schritten. Von aktuell 475 Euro im Monat geht es zum nächsten Wintersemester hoch auf 503 Euro. Im Sommersemester 2029 dann auf 563 Euro. So viel also wie in der neuen Grundsicherung. Die zuständige Bundesforschungsministerin Dorothee Bär von der CSU sieht darin eine gute Nachricht für Studierende. Das Ministerium sei vorbereitet. Das entsprechende Gesetz soll noch im Juli auf den Weg gebracht werden. Trotz Wermutstropfen und späteren Erhöhungen als ursprünglich versprochen, sieht auch der Vorsitzende des Deutschen Studierendenwerks die Einigung von Union und SPD als wichtiges Signal an Studierende. Matthias Anbuhl sagte dem ARD Hauptstadtstudio, nach Monaten der Unsicherheit gebe es jetzt zumindest eine Entscheidung. Zuletzt haben nur noch rund 613.000 Studierende und Azubis BAföG bekommen, so wenige wie seit fast 30 Jahren nicht mehr.
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5: Mit Philipp Weißkirch und wir starten mit Radsport. Er hat es mal wieder allen gezeigt. Was für eine unglaubliche Vorstellung von Tadej Pogacar auf der 6. Etappe der Tour de France. Das war eine schwere Bergetappe in den Pyrenäen und Pogacar hat sie meisterhaft bewältigt. Steffen Gahr.
6: Es war die große Tadej Pogacar Show. Mit einem unfassbaren Solosieg raste der Slowene zurück ins gelbe Trikot. 5 Kilometer vor dem Gipfel des Tourmalet attackierte Pogacar mit einem Teamkollegen. Danach erhöhte der 4-malige Toursieger an diesem Berg der Ehrenkategorie das Tempo und fuhr alleine Richtung Ziel. Als er über den Zielstrich rollte, verbeugte sich Pogacar, so wie sich das nach einer großen Show gehört. Nach den Pyrenäen sitzt das gelbe Trikot enger denn je auf seinen Schultern. Erst 2,5 Minuten später kam Jonas Vingegaard ins Ziel. Kurz danach weitere Verfolger, darunter Florian Lipowitz als Tagessechster. In der Gesamtwertung ist der Ulmer Siebter, 4 Minuten hinter Tadej Pogacar. Aber bis zum Podium sind es für Lipowitz nur 30 Sekunden.
5: Ja, dann wollen wir den deutschen Florian Lipowitz doch mal hören nach dieser schweren, anstrengenden 6. Etappe. Am Mikrofon von Michael Antwerpes.
0: Florian, einmal kurz durchschnaufen. Das war die gewohnt und erwartet harte Etappe. Ist das ein erster Fingerzeig gewesen, wie Ihre Form ist in diesem Jahr?
7: Ja, definitiv. War ein super harter Tag. Von Anfang an war ja Hektik drin und ja, ich denke, ich kann ganz happy sein. Ich meine, am Tourmalet haben die Beine nicht ganz gereicht. Und dann, ja klar, fahre ich vorne natürlich nicht mit, wenn ich Remco hinten habe. Und dann kommt die Gruppe zurück und dann, ja, ich würde sagen, ja, es hat ein bisschen funktioniert, aber es wollte auch keiner ja super hart fahren. Ne? Und dann haben wir jetzt nicht ganz geschafft, Jonas zurückzuholen, aber ich denke, ja, die Teamperformance war heute top.
0: Bei so einer Machtdemonstration, die Tadej heute an den Tag gelegt hat, welche taktischen Möglichkeiten gibt es überhaupt für Ihr Team in den Alpen beispielsweise?
7: Ja, ich glaube, da bringt nicht viel. Ich meine, bei der Performance ja, kann man, glaube ich, nicht viel machen. Ich denke, wir müssen jetzt um Platz 3 fahren. Jonas war heute auch super stark und ja, wir müssen jetzt einfach Tag für Tag schauen.
5: Die Analyse und die Einschätzung also von Florian Lipowitz, der heute Sechster geworden ist auf der 6. Etappe der Tour de France. Morgen geht's weiter mit der 7. Etappe, logischerweise. Das ist eine für die Sprinter auf dem Weg nach Bordeaux. Von Frankreich geht's jetzt rüber nach England für uns. Wir schauen zum Tennis nach Wimbledon. Das deutsche Doppel Kevin Krawitz und Tim Pütz ist da heute ausgeschieden. Am Nachmittag gab's eine Zweisatzniederlage im Halbfinale. Ja, und in der Einzelkonkurrenz bei den Frauen, da steht Karolina Muchová als erste Finalistin fest. Die Tschechin hat sich durchgesetzt in einem wirklich nervenaufreibenden Halbfinale gegen Coco Gauff aus den USA in 3 Sätzen. Ja, und seit einer knappen Stunde, wir hören schon im Hintergrund, läuft das 2. Halbfinale. Marta Kostyuk aus der Ukraine gegen Linda Noskova aus Tschechien. Wir merken also, es könnte zu einem rein tschechischen Finale am Samstag kommen. Ina Kast, unsere Reporterin, wie nah sind wir denn da dran?
8: Ja, ziemlich nah, denn die Tschechin Linda Noskova hat den ersten Satz mit 6-4 gegen die Ukrainerin Marta Kostyuk gewinnen können. Und das ist ein bisschen Wetter für die Ukrainerin. Das scheint mal wieder, wie schon im Vormonat bei den French Open, mit den Nerven vielleicht nicht ganz so einfach für sie zu sein. Bei den French Open ist sie ja auch bis ins Halbfinale gekommen, hat dann aber sehr klar gegen die spätere Siegerin Andrejewa verloren. Und dieser Center Court da unten in Wimbledon, der hat eben eine ganz besondere Magie. Und du hast gerade schon die erste Finalistin angesprochen, Karolina Muchová. Die hat vorhin erzählt beim Siegerinterview, dass sie eben heute zum ersten Mal hier gespielt hat auf dem Center Court und ziemlich aufgeregt war und sie ist, bevor das Match begonnen hatte, noch gar keine Zuschauer hier reingelassen wurden. Extra früh schon mal hierhin, hat sich das alles angeguckt, den Rasen, die Grashalme, aber auch die Zuschauerränge und hat Fotos gemacht, um sich darauf vorzubereiten. Und nach ihrem Match hat sie dann auch gesagt bei diesem Interview, dass sie natürlich total happy sei, hier im Finale jetzt in Wimbledon zum ersten Mal überhaupt in ihrer Karriere zu stehen. Aber dass sie auch zugeben müsse, sie würde am ganzen Körper zittern. Also das macht auf jeden Fall was mit dir, diese 15.000 Zuschauer, die hier zugucken können. Auch dieser heilige Rasen, von dem ja immer die Rede ist. Mal gucken, ob Linda Noskova ihrer Landsfrau dann folgt ins Finale.
5: Ja, auf jeden Fall ein ganz besonderer Ort da bei dir, Wimbledon. 2. Halbfinale, da sind wir also noch mittendrin. Mal sehen, ob wir in einer Stunde die Entscheidung haben. Dankeschön, Ina Kast. Morgen dann ja auch Alexander Zverev im Einsatz in seinem Halbfinale. Das beginnt gegen den Briten Arthur Ferry um 14.30 Uhr. So, dann machen wir weiter mit Fußball. Da geht's ja auch weiter bei der WM. Das erste Viertelfinale steht nämlich an heute Abend. Frankreich gegen Marokko, Anstoß um 22 Uhr. Das könnte ein Spektakel werden mit den französischen Stars Mbappé, Ulisse und Co. und wie sie alle heißen. Aber auch die Marokkaner haben ja durchaus ein bisschen was zu bieten. Thomas Kunze für uns in Boston, wo auch gespielt wird. Was muss man denn wissen über Marokko und auf welchen Spieler freust du dich da ganz besonders?
9: Auf einen der jüngsten überhaupt, auf einen, der durchaus auch auf der anderen Seite hätte stehen können und auf einen, der aktuell von allen Topclubs dieser Welt, allen voran Real Madrid gejagt wird, Ayoub Bouadi. Ist zarte 18, spielt auf der 6, also im Maschinenraum. Und dieser Typ mit den dunklen Locken vom OSC Lille, wo er auch ausgebildet wurde, Der hat bis vor wenigen Monaten noch das Trikot der Equipe Tricolore getragen. Er war sogar Kapitän der französischen U21-Nationalmannschaft, sah aber dann trotz vieler Gespräche auch mit Didier Deschamps keine Chance, in die A-Nationalmannschaft zu rutschen. Deswegen die Entscheidung, für die Heimat seiner Eltern zu spielen. Und er spielt bei dieser WM, bei seiner ersten, schon fast eine Chefrolle, bei den Löwen vom Atlas. Und das mit 18, laufstark, mit unheimlich großer Überzeugung unterwegs. Und diese Überzeugung, ja, die dürfte heute noch ein bisschen größer sein, weil er es eben allen zeigen möchte in Frankreich. Neben ihm gibt es ja noch 5 weitere Marokkaner, die für Frankreichs U-Nationalmannschaften gespielt haben. Also da steht dann heute auch ganz viel Emotion mit auf dem Platz, auf dem es ja ohnehin schon um so viel geht. Für Ayoub Bouadi geht es vielleicht auch am Ende um ein bisschen Genugtuung.
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2: Dankeschön für die Sportmeldungen. Philipp Weißkirch war das. Es wird damit 18.45 Uhr. 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Die IG Metall will eine Schließung des VW-Werks in Zwickau nicht kampflos hinnehmen. Bezirksleiter Jan Otto kritisierte die VW-Sparpläne als Generalangriff auf Volkswagen in Sachsen. Soweit diese Spitzenmeldung bei den Nachrichten. Weitere Meldungen, die hat Rio Takeda jetzt für Sie.
10: Ein Böschungsbrand hat am frühen Nachmittag den Verkehr auf der A72 in Sachsen behindert. Nach Angaben der Polizei war das Feuer zwischen Penich und Rochlitz ausgebrochen. Für die Löscharbeiten musste die Autobahn in Richtung Hof zeitweise gesperrt werden. Inzwischen konnten die Fahrbahnen wieder freigegeben werden. In Deutschland werden immer weniger Schweine gehalten. Im Mai gab es in Betrieben bundesweit rund 21 Millionen Tiere. Das sind laut Bundesanstalt für Lebensmittel und Ernährung über 6 Millionen Schweine weniger als vor 10 Jahren. Im tschechischen Zlin ist ein Fabrikhochhaus in Brand geraten und teilweise eingestürzt. Der Feuerwehr zufolge wurde niemand verletzt. Der Brand sei im 9. Stock in einem Schuhlager ausgebrochen. Mehr als 70.000 Paar Schuhe seien vernichtet worden. Die Brandursache sei noch unklar. In der Nacht aufgelockert und trocken, später stellenweise Nebel, 14 bis 10 Grad. Morgen nach Nebel Sonne und Wolken und trocken, 24 bis 29 Grad. MDR aktuell Verkehrsdienst, A2 Richtung Berlin zwischen Kreuz Hannover-Ost und Lehrte-Ost, 6 Kilometer stocken plus 10 Minuten. A2 Richtung Berlin zwischen Allerengersleben und Bornstedt, 5 Kilometer Stau plus 15 Minuten. Auf der A4 Richtung Frankfurt ist die Abfahrt Berbersdorf durch einen defekten LKW blockiert. A14 Richtung Dresden zwischen Leipzig-Nord und Leipzig-Mitte, defektes Fahrzeug. Die A71 Richtung Schweinfurt wird zwischen Greifenrode und Oberhof wegen Tunnelwartungsarbeiten von 19 Uhr an bis morgen früh 6 Uhr gesperrt und Vorsicht auf der A72 Richtung Leipzig zwischen Espenhain, Kitscher und Röther liegen nach Unfall Fahrzeugteile auf der Fahrbahn. Geblitzt wird auf der A4 Richtung Dresden zwischen Dreieck Dresden-West und Dresden-Altstadt, auf der A9 Richtung München zwischen Bad Lobenstein und Rudolfstein und ein Blitzer auf der A72 zwischen Böhlen und Kreuz Leipzig-Süd. Soweit der MDR aktuell Verkehrsdienst, die Zeit 18.47 Uhr.
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2: Wir wollen jetzt schon mal einen Blick voraus wagen auf den Fernsehabend heute bei MDR aktuell. Meine Kollegin Wiebke Binder ist zu mir ins Studio gekommen. Sie bereitet die Spätsendung vor. Die gibt es dann um 21.45 Uhr. Hallo Wiebke.
11: Hallo.
2: Schön, dass du dir die Zeit genommen hast, hierher zu kommen. Ein Spitzenthema bei uns in den Nachrichten ist ja schon den ganzen Tag über die Sparpläne bei VW. Der Aufsichtsrat stimmt ja heute ab und begleitet wurde das ganze Jahr von vielen Protestaktionen, auch hier in Mitteldeutschland. Du hast mir schon verraten, auch ihr habt euch vor die Werkstore begeben.
11: Ganz genau. Wir bleiben natürlich an diesem Thema dran. Es ist ja heute höchstwahrscheinlich nicht mehr wirklich zu unseren Zeiten mit einer Entscheidung zu rechnen. Das hat ja erst heute Nachmittag angefangen, die Verhandlung. Wir haben trotzdem unseren Wirtschaftsexperten mit dabei, Ralf Geißler aus der Wirtschaftsredaktion hier beim MDR. Der wird uns da nochmal die Hintergründe erklären und was das auch für weitreichende Folgen hat, wenn da diese Streichungen in Südwestsachsen auch dann greifen sollten bei VW. Außerdem gucken wir heute nochmal auf den tödlichen Hundeangriff in Sachsen-Anhalt, der sich ja gestern ereignet hat. Ein 4-jähriges Kind ist dabei gestorben. Und da ist natürlich die Frage, das war ein sogenannter Kampfhund, ein Listenhund. Ja, da gibt es Regularien dafür. Ein Wesenstest hat dieser Hund auch tatsächlich bestanden. Die Frage ist nur, muss da nicht am Ende auch mehr Verständnis zwischen Hund und Halter tatsächlich bestehen? Mehr Wissen über das Verhalten des Tieres? Möglicherweise dann doch ein Hundeführerschein für Sachsen-Anhalt? Diese Diskussion, die gucken wir uns auch noch an.
8: Das alles also heute zu sehen und zu hören bei MDR Aktuell im Fernsehen. Um 21.45 Uhr geht's los. Dankeschön, Wiebke, für deine Zeit und gern. Viel Erfolg und Freude weiterhin bei der Vorbereitung. Danke, dass du hier im Studio warst. Tja, der Sommer jetzt, der ist ja die beste Zeit, um sich auch schon auf den Winter vorzubereiten. Zum Beispiel, wenn man im Eigenheim eine neue Heizung einbauen will. Das ist das Stichwort für unser nächstes Thema. Es geht um Wärmepumpen. Genauer gesagt geht es um die staatlichen Fördermittel, die es ja für den Einbau von Wärmepumpen bisher gegeben hat. Die Bundesregierung will die Förderung schrittweise senken und schon seit dieser Woche können keine Anträge mehr gestellt werden zu den alten Konditionen. Erst ab 21. Juli sollen Anträge wieder möglich sein, dann zu den neuen Bedingungen, wo es weniger Geld gibt. Welche Konsequenzen dieser Antragsstopp jetzt hat, darüber habe ich mit Stefan Bollen gesprochen. Er ist der Vorsitzende vom Bundesverband GIH für Gebäudeenergieberater.
12: Moin, moin.
8: Herr Bollen, ist es in Ihren Augen gerechtfertigt, dass jetzt erstmal keine Anträge mehr auf Wärmepumpenförderung gestellt werden können?
12: Also aus unserer Sicht ist das eigentlich nicht gerechtfertigt. Ich glaube auch alle Durchführer, die wir haben, KfW, BAFA, auch die Arbeitsebenen der Ministerien, hätten sich das jetzt nicht gewünscht. Das ist aus der Politik als Vorgabe, aus den Haushaltsberatungen jetzt erwachsen. Wir haben uns das nicht gewünscht, ganz im Gegenteil. Wir hätten uns Kontinuität und Ruhe gewünscht und eigentlich sind wir auch ein bisschen sauer.
8: Die Bundesregierung argumentiert ja mit einer technischen Umstellung, da die Förderung ja geändert wird. Was genau wird denn da bei der Beantragung umgestellt?
12: Naja, die Pause, die man jetzt hat bis zum 21.07. wird dafür genutzt, um zum Beispiel ein Worst-Performing-Building, je schlechter ein Gebäude ist, soll es einen Zuschuss geben. Genauso in den Einkommensboni sozusagen, je geringer ein Einkommen und älter das Haus, umso mehr Zuschuss soll es prozentual geben. Und diese technischen Umprogrammierungen haben BAFA und KfW gesagt, brauchen sie 2 Wochen. Deswegen sind heute Nacht die Portale geschlossen worden und was noch für Voranträge da waren, das gilt ja weiter. Auch die technischen Projektbeschreibungen gelten weiter. Die kann man in diesen 2 Wochen dann noch zur Anwendung bringen. Aber für neue Projekte ist jetzt erstmal 2 Wochen geschlossen. Dann geht es weiter und dann geht es für die meisten mit ein paar Prozent weniger weiter. Da wird eher sozusagen mit der Gießkanne gespart. Noch überschaubar, geht dann aber in den nächsten 2 Jahren schnell runter. Also am 22.07. ist es noch nicht ganz so schlimm mit den Kürzungen. Danach bis zu 2, 3 Jahren geht es richtig runter. Da muss man genau gucken als Hauseigentümer.
8: Was wir noch mal klären sollten, kann denn die Bundesregierung diese Förderleistungen einfach so ändern, ohne das Parlament zu fragen?
12: Na, das Ganze geht jetzt zurück auf den Haushaltsausschuss, der ja besondere Rechte hat. Der Haushaltsausschuss hat das Ganze nach unserer Kenntnis am Montag beraten und da wurde dann das Ganze am Ende auch beschlossen. Und das heißt, jetzt wird daran gearbeitet, das umzusetzen. Das Parlament wird dann informiert darüber. Wir reden über Richtlinien. Also die Gesetzesgrundlage ändert sich gar nicht, sondern die Richtlinien ändern sich. Förderung effiziente Gebäude-Richtlinie. Und dann wird das Parlament darüber informiert, wie die Richtlinie sich verändert hat.
8: Wenn dann ab 21. Juli wieder Förderanträge gestellt werden dürfen, rechnen Sie damit, dass dann auf einmal sehr, sehr viel bearbeitet werden muss und die Menschen länger warten müssen?
12: Also wir glauben, dass das jetzt sozusagen zu vielen beschleunigten Planungsprozessen führen wird. Man wird die 2 Wochen nutzen und die Angst davor, dass die Töpfe irgendwann leer sind in diesem Jahr und wird deswegen mit einem erhöhten Antragsvolumen ab dem 21.07. nachher auch rechnen müssen. Und die erfahrenen auch Energieberater, Handwerker wissen, dass da kann das System, was gestern schon zusammengebrochen ist, also vor Ende der Antragstellung, auch in den ersten Tagen zusammenbrechen. KfW gibt ja relativ schnell Zusagen. Also das dauert eigentlich, ich sag mal, eine Viertelstunde, wenn man alles richtig gemacht hat. Beim BAFA darf man sofort anfangen, wenn man alles richtig gemacht hat und muss zwar warten, bis der schriftliche Bescheid da ist, aber vorzeitiger Maßnahme beginnt. Ist erlaubt und auch da die erfahrenen Kräfte gehen mit ihren Kunden da auch nicht in eine große Warteschleife, sondern machen es gleich weiter. Aber die ersten Tage nach dem 21.07., glaube ich, sind die Systeme nicht sofort stabil.
8: Wie viele Förderanträge für Wärmepumpen bearbeiten denn die Energieberater so?
12: Wir nehmen mal die Zahlen des letzten Jahres. Gerade letztes Jahr waren es 300.000 Wärmepumpenanträge und nach unseren Informationen 40% mit einem Energieberater.
8: Was empfehlen Sie denn jetzt, wer eine Wärmepumpe jetzt beantragen möchte, beziehungsweise eben die Fördermaßnahmen beantragen möchte. Welche Fristen sollte der einhalten? Worauf kommt es jetzt an?
12: Nein, also die deutliche Empfehlung von uns ist, dass man sich das Gebäude einmal ganzheitlich anguckt. Dafür gibt es ja die Möglichkeit eines Sanierungsfahrplans. Man muss auch erstmal eine Heizlast machen. Wie viel Leistung brauche ich eigentlich für mein Haus? Habe ich das gemacht? Dann geht man relativ schnell in Antragstellung, weil auch die Materialien werden ja nicht günstiger. Ich würde nicht so lange warten, weil 2031 ist die Förderung theoretisch ausgelaufen.
2: Tipps und Hinweise waren das von Stefan Bollen, dem Vorsitzenden vom Bundesverband GIH für Gebäudeenergieberater. Damit jetzt zur Literatur. Der Georg-Büchner-Preis, der gilt als der wichtigste Literaturpreis in Deutschland. Seit 1951 wird er von der Deutschen Akademie für Sprache und Dichtung verliehen. Und in diesem Jahr geht er, das wurde heute mitgeteilt, an die Münchner Autorin Christine Wunicke. Sie erzählt in ihren Büchern immer wieder außergewöhnliche Biografien von historischen Figuren neu. Christoph Schäffer stellt die Autorin vor.
13: Ich möchte bitte eine Leiche kaufen, so sie eine für mich haben. Falls sie mehrere lagern, hätte ich lieber die einer Frau oder eines Kindes, weil ich ein Mädchen bin, wie Sie sehen, aber ich darf nicht wählerisch sein.
14: Mitten in der Nacht klopft ein junges Mädchen ans Tor einer Kaserne mit dem Wunsch, Leichen zu kaufen. Wo sonst, wenn nicht bei den Soldaten? Mit dieser Szene beginnt der Roman Wachs von Christine Wunicke. Wir sind in Paris des 18. Jahrhunderts am Vorabend der Französischen Revolution. Das Mädchen, Marie Biron, seziert Leichen und bildet sie aus Wachs nach. Sie will Anatomin werden. Es ist eine reale Figur, über die Christine Wunicke hier schreibt.
15: Wie kann einen das nicht faszinieren, dass ein der 13-Jährige an geklauten Leichen im Schlafzimmer Selbststudium die Anatomie lernt? Und wie die ihren komischen, schrägen Weg da gemacht hat, man weiß wenig, man weiß von ihren Erfolgen, galt als wohl die beste Anatomin von Frankreich im Endeffekt, aber blieb ein Wunderwesen.
14: Marie entwickelt eine zarte Liebe zu Madeleine Basseport, die sich mit gleicher Neugier und Leidenschaft der Botanik widmet und Pflanzen zeichnet.
15: Ich weiß nicht, ich finde die toll. Das kann ich nicht bei allen meinen Romanfiguren behaupten, aber die mag ich.
14: So Christine Wunicke im Podcast Buchgefühl des Bayerischen Rundfunks. Mit dem im vergangenen Jahr erschienenen Roman Wachs kam Christine Wunicke zum wiederholten Mal auf die Shortlist zum Deutschen Buchpreis. Jetzt wird sie für ihr gesamtes Werk mit dem Georg-Büchner-Preis ausgezeichnet, dem wohl wichtigsten Literaturpreis in Deutschland. Geehrt werde Wunicke für ihr stets überraschendes und souverän konzipiertes Erzählwerk, so die Jury. Ihre brillante Kunst mache im vermeintlich Historischen das Fiktionale sichtbar. Christine Wunicke selbst formuliert das, bezogen auf den Roman Wachs, so.
15: Ich habe mir sehr viel ausgedacht. Achtung, Achtung, es ist nicht alles historisch wahr in dieser Geschichte. Die Quellen sind mager und es ist ein Roman, es ist keine Biografie.
14: Christine Wunicke wurde 1966 in München geboren, wo sie auch heute lebt. Sie studierte Linguistik, Altgermanistik und Psychologie in Berlin und Glasgow, arbeitete nach dem Studium bei der Max-Planck-Gesellschaft. Seit Anfang der 1990er Jahre erschienen von ihr Hörspiele, Radiofeatures und die ersten Romane. Immer wieder ging es ihr um außergewöhnliche, historisch verbürgte Figuren und Wissenswelten. Ihre Prosa, so die Jury, ermögliche einen entlarvenden Blick auf die europäische Wissenschafts- und Kolonialgeschichte, ohne dabei die Empathie für ihre Figuren zu verleugnen. Doch wie kommt Christine Wunicke auf ihre Themen, ihre Stoffe und Figuren?
15: Durch Zufall. Eigentlich immer durch Zufall. Das sind die komischsten Sachen. Irgendwas auf der Reklametafel in der U-Bahn oder irgendein Google-Umweg oder irgendwas. Ich habe ein Beuteschema, das mir selber nicht ganz bewusst ist. Und wenn da irgendwas reinpasst, dann schreit das irgendwie Hallo und dann schreibe ich es auf einen Zettel und lasse den ewig liegen und irgendwann finde ich ihn und dann ist es das vielleicht.
14: So Christine Wunicke im Podcast Buchgefühl. Den Georg-Büchner-Preis wird sie am 24. Oktober in Darmstadt entgegennehmen. Die Laudatio hält dann die Schriftstellerin Judith Schalanski.
2: Und der Bericht jetzt kam von Christoph Schäffer.
16: Wir haben jetzt nochmal die Zeit für den Blick aufs Wetter. Grit Krämer bei uns im Wetterstudio. Es hat sich heute schon so angefühlt, dass der Sommer in den Startlöchern steht und so langsam wieder in die Pötte kommt. Was heißt das für den Abend und die Nacht jetzt mal zunächst?
17: Dass es trocken bleibt, dass es sich immer mehr auflockert. Wir haben ja doch die feuchte Luft, den Reste davon heute noch in Sachsen-Anhalt, zum Teil auch in Thüringen gesehen. Da war es bedeckt, große Teile des Tages, jetzt lockert es auf. Die Temperaturen in den Wolken 19 oder 20 Grad. In Sachsen, wo die Sonne ja schon den ganzen Tag lang scheint, immer noch 25 Grad. In der Nacht gehen die Wolken weiter zurück und es wird teilweise sternenklar sein und die Werte gehen dann runter auf 14 bis 10 Grad.
16: Und was können wir denn vom Tag morgen erwarten?
17: Morgen ist das Hoch Laurent von den britischen Inseln aus dann weiter zu uns reingedreht und ist überall in Mitteldeutschland zu spüren mit trockener, warmer Luft. Wir haben also viel mehr Sonne morgen. Wir haben ein paar lockere Wolkenfelder am Nachmittag, aber es bleibt trocken und es wird sommerlich warm verbreitet im Tiefland mit 24 bis 28 Grad. Auch in den Bergen geht es Richtung 20 Grad und dann am Wochenende wird es noch ein bisschen wärmer und sonnenscheinreicher mit dann 25 bis 31 Grad.
16: Dankeschön. Grit Krämer war das aus dem MDR Wetterstudio. Und das war der Nachmittag hier bei MDR Aktuell. Ich sag Tschüss für heute. Mein Name ist Uta Georgi. Hier im Studio übernimmt gleich mein Kollege Immo Hesse. Zwei Themen, die die Kollegen vorbereitet haben. Es gibt gemischte Reaktionen, wie zu erwarten, auf die Regierungserklärung des Kanzlers heute im Bundestag. Und die Buchbranche ist laut deutschem Börsenverein des deutschen Buchhandels unter Druck. Besonders junge Menschen in Deutschland kaufen offenbar weniger Bücher. Ihnen wünsche ich noch einen schönen Abend und machen Sie was draus.
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10: Um 19 Uhr mit Rio Takeda. Die IG Metall will eine Schließung des VW-Werkes in Zwickau nicht kampflos hinnehmen. Bezirksleiter Jan Otto kritisierte die VW-Sparpläne als Generalangriff auf Volkswagen in Sachsen. In der Belegschaft herrsche großes Misstrauen gegenüber dem Vorstand. Die Stimmung sei aufgeladen. An allen VW-Standorten gab es heute Proteste von Beschäftigten, unter anderem in Zwickau, Chemnitz und Dresden. Der VW-Aufsichtsrat berät seit dem späten Nachmittag über den Abbau von bis zu 100.000 Stellen und Werkschließungen. Der Bundestag hat den Bau neuer Gaskraftwerke gebilligt. Union und SPD stimmten für den Entwurf, die Opposition dagegen. Die neuen Gaskraftwerke sollen Flauten bei Wind- und Solarstrom überbrücken helfen und spätestens Ende 2031 am Netz sein. Für den Bau ist eine Milliardenförderung geplant. Finanziert werden soll sie durch eine neue Umlage für die Stromkunden. Wie viel genau das ausmacht, ist noch offen. Der Bundesrat muss dem Gesetz noch zustimmen. Für das Zalando-Logistikzentrum in Erfurt ist ein Sozialplan vereinbart worden. Nach monatelangem Tauziehen musste ein Schiedsspruch der Einigungsstelle gefällt werden, weil sich Management und Betriebsrat nicht einigen konnten. Betroffen sind rund 2.100 Beschäftigte. Vorgesehen sind nach Zalando-Angaben Abfindungen, finanzielle Zuschläge sowie zusätzliche Hilfen für schwerbehinderte Beschäftigte. Eine Transfergesellschaft, die den Übergang in neue Jobs unterstützen könnte, wird es nicht geben. Zalando will den Erfurter Standort im September schließen. Ein russisches Gericht hat den Menschenrechtler und Kreml-Kritiker Lev Ponomaryov in Abwesenheit zu 5,5 Jahren Straflager verurteilt. Der 84-Jährige wurde schuldig gesprochen, für das von ihm gegründete Sacharow-Institut in Paris gearbeitet zu haben. Die Einrichtung gilt in Russland als unerwünschte ausländische Organisation. Ponomaryov ist Mitbegründer der inzwischen verbotenen Menschenrechtsorganisation Memorial. Nach dem russischen Überfall auf die Ukraine forderte er ein sofortiges Ende des Krieges. Seit 2022 lebt er in Frankreich. Bei der Tour de France hat der slowenische Radprofi Tadej Pogačar das gelbe Trikot des Gesamtführenden zurückerobert. Der Titelverteidiger gewann nach einem Soloritt in den Pyrenäen souverän die sechste Etappe. Dabei distanzierte er seinen dänischen Dauerrivalen Jonas Vingegaard um mehr als 2,5 Minuten. Florian Lipowitz kam als sechster zeitgleich mit anderen Spitzenfahrern ins Ziel. Das waren die Nachrichten. Das Wetter mit den Temperaturen von 19 Uhr. Brocken, Nebel 11 Grad, Chemnitz stark bewölkt 21, Dresden leicht bewölkt 22, Eisenach wolkig 20 Grad. Erfurt sonnig 21, Fichtelberg leicht bewölkt 15, Gera wolkig 21 Grad. Görlitz sonnig 24, jeweils sonnig Halle 21, Leipzig 21, Magdeburg stark bewölkt 22, Meiningen sonnig 21 Grad. Sonnenuntergang in Halle ist heute 21.28 Uhr, Sonnenaufgang ist morgen 5.07 Uhr. In der Nacht aufgelockert und trocken, zum Morgen stellenweise Nebel, Tiefstwerte 14 bis 10 Grad, morgen ein Mix aus Sonne und Wolken und trocken, Höchstwerte 24 bis 29 Grad, am Wochenende sonnenreich und weitgehend trocken, selten ein Hitzegewitter möglich, hochsommerlich warm. MDR Verkehrsdienst A2 Richtung Berlin zwischen Kreuz Hannover Ost und Lehrte Ost 4 Kilometer stocken plus 10 Minuten. A2 Richtung Berlin zwischen Allerengersleben und Bornstedt 5 Kilometer Stau plus 15 Minuten. Auf der A4 Richtung Frankfurt ist die Abfahrt Berbersdorf durch einen defekten LKW blockiert. A14 Richtung Dresden zwischen Leipzig Nord und Leipzig Mitte. Defektes Fahrzeug auf der rechten Fahrspur. Und die A71 Richtung Schweinfurt ist zwischen Gräfenroda und Oberhof wegen Tunnelwartungsarbeiten bis morgen früh ca. 6 Uhr gesperrt. Geblitzt wird auf der A4 Richtung Dresden zwischen Dreieck Dresden-West und Dresden-Altstadt, auf der A9 Richtung München zwischen Bad Lobenstein und Rudolfstein und ein Blitzer auf der A72 zwischen Böhlen und Kreuz Leipzig-Süd. Soweit der MDR-Verkehrsdienst, die Zeit 19.04 Uhr.
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18: Ab jetzt mit Immo Hesse im Studio. Guten Abend. Volkswagen muss bekanntlich sparen. Der Vorstand des Automobilkonzerns will deshalb 4 deutsche Werke schließen und zehntausende zusätzliche Stellen abbauen. Über diese Pläne wird heute im VW-Aufsichtsrat gerungen. Ob und wann es ein Ergebnis gibt, das ist noch offen. Sicher dagegen war, dass die Sitzung in Wolfsburg von lautstarken Protesten begleitet wurde. Bertil Starke berichtet.
19: So hört sich der Auftakt des stürmischen Sommers bei Volkswagen an. Hunderte Beschäftigte protestieren kurz vor dem Start der Gespräche an der Konzernzentrale in Wolfsburg. Werksschließungen, der Abbau von 100.000 Jobs, eine mögliche Zerschlagung des Volkswagen-Konzerns. Der Aufsichtsrat beschäftigt sich heute mit Themen, die beim größten Autobauer Europas lange Zeit als Tabu galten. Betriebsratschefin Daniela Cavallo gibt sich kämpferisch.
20: Große Angst, große Verunsicherung geht durch alle Werkshallen, alle Büros. Das ist keine Art und Weise, wie mit uns als Belegschaft umgegangen wird, liebe Kolleginnen und Kollegen.
19: Die Demonstration an der VW-Zentrale reiht sich in einen bundesweiten Protest ein. Unter anderem an den VW-Werken in Hannover, Emden und Zwickau sowie bei Audi in Neckarsulm sorgen die Sparpläne für Aktionen von Beschäftigten. Thorsten Gröger, IG Metall-Verhandlungsführer bei Volkswagen, kündigt in Wolfsburg erbitterten Widerstand an.
21: Wir sagen klar, wir werden nicht tatenlos zusehen, wenn der Konzern seinen Kurs nicht ändert. Dann war das nur eine Warnung und die ist deutlich.
19: Die Konzernspitze stellt sich heute nicht der Belegschaft. Sie präsentiert ihre Sparpläne dem Aufsichtsrat. Grünes Licht wird der dafür aber wohl kaum geben. Die Arbeitnehmerseite und das Land Niedersachsen stellen mit ihren Vertreterinnen und Vertretern die Mehrheit. Betriebsratschefin Cavallo zeigt sich vor dem heutigen Treffen empört über den vorab durchgesickerten Sparkatalog.
20: Von diesen Plänen ist aber überhaupt nichts in der Belegschaft bekannt. Es gibt nur Überschriften. Stattdessen kursieren aber in den Medien nur die Themen Personalabbau und Standortschließung. Wo ist das Konzept des Unternehmens? Dieses Konzept muss der Belegschaft erklärt werden.
19: Schwach ausgelastete Werke, weiter zu hohe Kosten an den deutschen Standorten, dazu die schwierige Lage im Ausland. Viele dieser Probleme sehen auch die Arbeitnehmervertreter. Deswegen sei man schon beim ersten Stellenabbau vor 2 Jahren zu Kompromissen bereit gewesen, heißt es heute. IG Metall-Chefin Christiane Benner fordert in Wolfsburg nun Unterstützung von der deutschen und der europäischen Politik.
22: Wir brauchen dringend eine andere Zollpolitik. Wir müssen den deutschen Automobilsektor schützen. Das vielleicht nur für einige Jahre, aber wir müssen Luft bekommen zum Atmen. Verdammte Scheiße, die deutsche Autoindustrie ist der Kernbereich unserer deutschen Wirtschaft. Für gute Arbeitsplätze, für Mitbestimmung.
19: Ob Zölle für Autos aus dem Ausland den Sparstreit bei Volkswagen lösen, das ist fraglich. Wahrscheinlich ist dagegen ein stürmischer Sommer beim größten Autobauer in Europa. Der heutige Tag könnte dafür der Auftakt sein.
18: Das war der Bericht von Bertel Starke. Bundeskanzler Merz hatte heute im Bundestag die Gelegenheit, die Politik der Bundesregierung zu erklären. In der kurzfristig angesetzten Regierungserklärung zeigte er sich optimistisch. Das Gesetz zur Reform der gesetzlichen Krankenversicherung könne ohne Verzug morgen beschlossen werden. Außerdem sieht Merz positive Signale in der deutschen Wirtschaft. Und er kündigte den Kauf von Tomahawk-Marschflugkörpern von den USA an. Die Reaktionen der anderen Parteien im Bundestag waren wie zu erwarten gemischt. Georg Schwarte berichtet.
3: Regierungserklärung des Kanzlers. Der war auch da, nur zeitweise eben nicht mehr auf der Regierungsbank. Kanzlersessel erste Reihe vorne links.
4: Der Bundeskanzler ist noch da, da hinten kann ich ihn sehen.
3: Ätzte AfD-Co-Chefin Weidel. Der Kanzler war da nämlich längst aufgestanden, hatte sich ins Plenum verzogen. Und zwar, als die Linksfraktionschefin Reichenegg ihn derart beschimpfte, dass er vorn einfach nicht mehr zuhören mochte. Da ging es gerade ums Attest am ersten Tag der Krankschreibung.
6: Ich weiß, Sie sind seit Geburt privat versichert, aber vielleicht schauen Sie doch mal mit uns Normalsterblichen kurz in ein Wartezimmer, einfach so fürs Gefühl. Dann sehen Sie mal, unter welchem Druck. Naja, da geht er.
3: Ja, da ging er. War aber nicht daher und auch nicht davon gelaufen, sondern setzte sich zu seinen Leuten in die Unionsreihen, um dann hören zu müssen, wie Heidi Reichenegg den 8-Stunden-Tag auf ihre Art verteidigte.
6: Den lassen wir uns von Ihrer dahergelaufenen Regierung ganz sicher nicht nehmen.
3: Dahergelaufene Regierung. Da wurde es dann sogar der Bundestagspräsidentin Klöckner etwas zu wild.
23: Frau Kollegin Reichenegg, in einer Demokratie ist eine Regierung nicht dahergelaufen, sondern rechtmäßig ernannt. Und das bitte ich auch zu respektieren.
3: Apropos Respekt. Den sollte der Kanzler zuvor diesem Land, also gewissermaßen uns allen.
24: Wir sind ein starkes Land. Wir sind stark und wir können es auch bleiben.
3: Merz machte auf Optimismus, sprach von Zuversicht, Mut und ja, sogar von Stolz war die Rede in seiner Rede.
24: Wir brechen auf in die Zukunft, wir brechen auf in eine Zeit, in der wir gern und stolz Bürgerinnen und Bürger unseres Landes sind.
3: Das brachte später AfD-Co-Chef Krupalla auf die Idee zu fragen, welches Land der Kanzler da wohl meinte.
25: Muss ich wirklich fragen, wo leben Sie eigentlich? Wo leben Sie eigentlich mit Ihren Äußerungen, mit Ihren Wünschen, die Sie hier verbreiten, müssten ja Ihre Umfrageergebnisse durch die Decke gehen.
3: Regierungserklärung. Es ging hoch her, hitzig beinahe, vor allem als Katharina Dröge, die Grünen Co-Fraktionschefin, diesem Reformkanzler angesichts der jüngsten Hitzewelle, angesichts der vielen Hitzetoten Mitgefühl und Amtsverständnis absprach. Kein Wort des Kanzlers dazu. Nicht damals, nicht heute, so beklagte sie.
6: Aber Sie sind auf Tauchstation gegangen und mich macht das fassungslos. Ich frage mich ehrlich, warum? Warum findet ein Bundeskanzler dort keine Worte?
3: Der Kanzler saß da noch vorn, drehte seinen Sessel aber demonstrativ weg. Die hohe Sitzlehne als Sichtschutz zwischen sich und der Wortflut von Katharina Dröge. Da wurden die Grünen wütend respektlos. Diese demonstrative Ignoranz brüllten sie.
23: Ich bitte jetzt um Ruhe. Ich verstehe die Aufregung. Eine hitzige Debatte bei einer Regierungserklärung.
3: Hitzig war's. Phasenweise. Merz wollte Mut machen, die AfD, sagt CSU-Mann Hoffmann, aber mache alles mies.
26: Sie quatschen unser Land in eine Depression. Sie quatschen die Menschen in eine Depression.
3: Tino Chrupalla, immerhin Oppositionsführer einer Partei, die für bisweilen wüsten Umgangston bekannt ist, war da beleidigt.
25: Wenn der Oppositionsführer hier eine Rede hält, dann redet er und quatscht nicht, wie Sie das bezeichnen. Das ist immer das Erste. Sie reden doch immer von Anstand.
3: Anstand also nützte nichts. Hoffmann blieb dabei und machte aus Chrupalla konsequent Chupalla.
26: Herr Chupalla, und es wird Sie womöglich enttäuschen, aber ich bleibe bei meiner Formulierung, Sie quatschen das Land in eine Depression.
3: Und in die Finsternis schob er noch hinterher, um dann zu sagen, im Dunkeln löse man aber keine Probleme. Regierungserklärung, die letzte vor der Sommerpause, aber das Beste kommt ja noch, hatte Merz zuvor gesagt und auch sein Fraktionschef Jens Spahn sagte das dann später.
27: Wir tun alles dafür, dass ein einfacher Satz gilt, the best is yet to come, das Beste kommt noch.
3: Vielleicht meinte er auch die Sommerpressekonferenz des Kanzlers. Die kommt nächste Woche. Da wird's dann auch wieder um viel Optimismus und große Reformen gehen.
18: Der Bericht von Georg Schwarte. Der Bundestag kann also morgen wie geplant über die geplante Reform der gesetzlichen Krankenversicherung abstimmen. Das Bundesverfassungsgericht hat heute den Weg für diese Abstimmung freigemacht. Karlsruhe wies am Donnerstag die Eilanträge eines grünen und eines linken Abgeordneten zurück. Sie wollten das Gesetz vor der Sommerpause kurzfristig stoppen. Eine Begründung nannte das Gericht zunächst nicht. Sarah Beham berichtet.
0: Der grünen Gesundheitspolitiker Janosch Dahmen wollte in Karlsruhe verhindern, dass die Reform der gesetzlichen Krankenversicherung noch vor der Sommerpause beschlossen wird. Aus seiner Sicht blieb den Abgeordneten für fast 300 Seiten mit Änderungen zu wenig Zeit für eine ordentliche Beratung. Dass sein Eilantrag und auch der Antrag des linken Abgeordneten Atış Gürpiner abgelehnt wurden, respektiere Dahmen selbstverständlich, wie er erklärte. Juristisch sei die Frage einer einstweiligen Aussetzung damit entschieden, politisch aber nicht. Die Folgen der Krankenkassenreform blieben aus seiner Sicht gravierend. Statt die Finanzprobleme der Krankenkassen nachhaltig zu lösen, verlagere die Koalition die Lasten auf Patienten, Beschäftigte, Arbeitgeber, Länder und Kommunen. Krankenhäuser gerieten weiter unter wirtschaftlichen Druck, Arzttermine und Psychotherapieplätze würden knapper. Die politische Verantwortung für die Folgen trage die Koalition. Der Hintergrund der sogenannten GKV-Reform ist, dass den Krankenkassen ab 2027 ein Milliardenloch droht. Die schwarz-rote Koalition will mit dem Gesetz die Beiträge stabil halten. Noch am Vormittag hatte Bundeskanzler Friedrich Merz in einer Regierungserklärung betont, wie wichtig die Reform daher aus seiner Sicht sei. Mit der Reform einher gehen aber auch höhere Zuzahlungen und Einschnitte für Versicherte. Nach der Entscheidung aus Karlsruhe kann der Bundestag jetzt wie geplant an diesem Freitag über die Reform der gesetzlichen Krankenversicherung abstimmen.
18: Nach dem Urteil im Fall des getöteten Zugbegleiters in Rheinland-Pfalz reagieren die Familie und auch Bahnmitarbeiter empört. Das Landgericht Zweibrücken hatte den von der Staatsanwaltschaft angeklagten 26-Jährigen heute zu 10 Jahren Haft verurteilt. Die Staatsanwaltschaft hatte 12 Jahre gefordert. Alexandra Dietz mit ersten Reaktionen.
5: Ein Sicherheitsmanager der DB Regio Mitte zeigte sich entsetzt von dem viel zu niedrigen Urteil. Er habe gehofft, dass das Landgericht Zweibrücken den Strafrahmen für Körperverletzung mit Todesfolge wenigstens voll ausschöpfen würde, also 15 Jahre. Die Bahnkollegen hätten sich von dem Urteil eine Signalwirkung nach außen erhofft, man sei schließlich kein Freiwild. Dass es anders gekommen ist, sei sehr enttäuschend. Auch der Anwalt der Angehörigen von Serkan Çalar spricht von einem ungerechten Urteil. Es sei ein weiterer Schlag ins Gesicht der Familie und aller Menschen, die fürs Gemeinwesen arbeiten und sich täglich in Gefahr begeben. Die Familie kündigte an, dass sie das Urteil vor dem Bundesgerichtshof anfechten wollen. Der Zugbegleiter und zweifache Familienvater Serkan Çalar wurde im Februar nach einer eskalierten Ticketkontrolle mit mehreren Schlägen ins Gesicht niedergestreckt. Er starb später im Krankenhaus an einer Hirnblutung.
18: Soweit der Bericht von Alexandra Dietz. 19.15 Uhr ist es, hören MD aktuell, das Nachrichtenradio. Unsere Spitzenmeldung zur Stunde. Die IG Metall will eine Schließung des VW-Werkes in Zwickau nicht kampflos hinnehmen. Bezirksleiter Jan Otto kritisierte die VW-Sparpläne als Generalangriff auf Volkswagen in Sachsen. Weitere Meldungen, die gibt es nun mit Ryo Takeda.
10: Deutschland und Dänemark wollen vorerst weiter die gemeinsame Grenze kontrollieren. Das vereinbarten die Innenminister beider Länder Alexander Dobrindt und Morten Wotzkow in Berlin. Dobrindt sagte, die Grenze spiele zwar nur eine kleinere Rolle, dennoch sei die Bundespolizei auch dort erfolgreich gegen Schleuser vorgegangen. Im westukrainischen Lviv ermittelt die Staatsanwaltschaft nach Ausschreitungen infolge einer versuchten Rekrutierung eines Mannes zur Armee. Nach Angaben der Justiz waren an den Zusammenstößen Angehörige der Streitkräfte, Polizisten und rund 200 Zivilisten beteiligt. Ein Video zeigt, wie wütende Menschen ein Armeefahrzeug umstellen und es schließlich umkippen. In Mecklenburg-Vorpommern ist bei einem Wildunfall ein Reh von einem Auto auf ein anderes entgegenkommendes Auto geschleudert worden. Wie die Polizei mitteilte, flog das Tier durch die Windschutzscheibe und verletzte die Fahrerin tödlich. Die Beifahrerin wurde ebenfalls verletzt. Der Unfall ereignete sich bei Warsow im Kreis Ludwigslust-Parchim. Das Wetter. In der Nacht aufgelockert und trocken, später stellenweise Nebel, 14 bis 10 Grad. Morgen nach Nebel, Sonne und Wolken und trocken, 24 bis 29 Grad. MDR, aktuell Verkehrsdienst A2 Richtung Berlin zwischen Kreuz Hannover Ost und Lehrte Ost, 4 Kilometer stocken plus 10 Minuten. A2 Richtung Berlin zwischen Allerengersleben und Bornstedt, 5 Kilometer Stau plus 10 Minuten. Auf der A4 Richtung Frankfurt ist die Abfahrt Berbersdorf durch einen defekten LKW blockiert. A14 Richtung Dresden zwischen Leipzig Nord und Leipzig Mitte, defektes Fahrzeug auf der rechten Fahrspur. Und die A71 Richtung Schweinfurt ist zwischen Greifenroda und Oberhof wegen Tunnelwartungsarbeiten bis morgen früh ca. 6 Uhr gesperrt. Geblitzt wird auf der A4 Richtung Dresden zwischen Dreieck Dresden-West und Dresden-Altstadt, auf der A9 Richtung München zwischen Bad Lobenstein und Rudolfstein und ein Blitzer auf der A72 zwischen Böhlen und Kreuz Leipzig-Süd. Soweit der MDR aktuelle Verkehrsdienst, die Zeit 19.17 Uhr.
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18: Es gibt eine gute und eine schlechte Nachricht für Studierende. Nach monatelangem Streit soll die BAföG-Reform nun endlich kommen. Darauf haben sich Union und SPD wie im Koalitionsvertrag endlich geeinigt. Das ist die gute Nachricht. Die schlechte: die Einigung weicht von dem ab, was im Koalitionsvertrag ursprünglich festgehalten wurde. Darüber hat meine Kollegin Uta Georgi gesprochen. Mit Stefan Grob, dem stellvertretenden Vorstandsvorsitzenden des Deutschen Studierendenwerkes.
7: Herr Grob, was ist denn für Sie die wichtigste Botschaft aus dieser Einigung heute für die Studierenden?
8: Also wenn man sich anguckt, wie lange die Bundesregierung ums BAföG gestritten hat, um die Finanzierung dieser BAföG-Novelle, dann ist eigentlich die wichtigste Botschaft von heute, sie haben sich doch geeinigt. Es kommt nun das zumindest grob, was im Koalitionsvertrag auch versprochen ist, ein bisschen später als ursprünglich geplant, aber es kommt. Und ich glaube, nach diesem monatelangen Hickhack, nach diesem Streit, nach sehr widersprüchlichen Aussagen von CDU, CSU und SPD, müssen wir heute froh sein, dass das jetzt, dass sie eine Einigung erzielt haben in der Bundesregierung und dass jetzt eine BAföG-Erhöhung überhaupt kommt.
7: Ich hatte es ja nun gesagt, es ist nicht ganz so ausgefallen, wie das im Koalitionsvertrag steht. Unter anderem soll ja die Wohnkostenpauschale für Studierende, die nicht mehr bei ihren Eltern wohnen, zwar steigen um 60 Euro pro Monat, allerdings das Ganze dann erst zum Sommersemester 2027. Welches Signal geht denn von so einer Entscheidung aus für die Studierenden?
8: Ja, das ist in der Tat ein relativ fatales Signal. Es heißt, also das Signal ist, und ich meine das jetzt nicht so hart, wie es vielleicht klingt, aber das Signal ist, guckt, wie ihr zurechtkommt. Vorläufig müsst ihr mit diesen 380 Euro pro Monat auskommen auf einem Wohnungsmarkt, wo wir gemäß vielen Studien wissen, dass die Durchschnittsmiete 512 Euro im Monat beträgt. Also das ist kein gutes Signal an die Studierenden. Man muss fairerweise aber sagen, immerhin kommt dann diese jetzt längst überfällige Erhöhung der Wohnkostenpauschale wenigstens zum Sommersemester 2027. Aber jetzt, die Studierenden jetzt, die sind natürlich gekniffen.
7: Nun soll ja aber das Verfahren zur Beantragung einfacher und schlanker werden. Ist das die gute Nachricht noch des Tages oder ja, hätten Sie sich da mehr gewünscht?
8: Das ist grundsätzlich eine gute Nachricht. Wir müssen jetzt gucken, was die Bundesregierung da wirklich konkret vorhat. Aber ich glaube, das ist, wenn man aufs BAföG insgesamt guckt, mindestens genauso wichtig, dass eben das BAföG verschlankt wird, dass das Antragsverfahren komplett digitalisiert wird, dass es einfacher wird. Wir wissen aus einer Studie von Fraunhofer Gesellschaft und Max-Planck-Gesellschaft, dass viele Studierende völlig unsicher sind, ob sie überhaupt BAföG bekommen könnten. Sie schätzen das ein, dass sie nichts kriegen, obwohl sie eigentlich einen BAföG-Anspruch hätten oder auch zurückschrecken vor den Rückzahlungsmodalitäten beim BAföG-Darlehensanteil. Und derzeit kriegen 12-13% BAföG. Diese Studie sagt, es könnten 27 sein. Und wenn jetzt das Antragsverfahren besser wird, einfacher, schneller und zusätzlich noch ein BAföG-Bot kommt, das hat die Bundesregierung auch versprochen, dann kann das wirklich eine super gute, positive Wirkung haben, dass sich mehr Studierende dann entscheiden, den Antrag zu stellen und hoffentlich auch viel mehr Studierende, die es eigentlich kriegen könnten, dann auch BAföG bekommen.
7: Schauen wir mal generell auf die Lage der Studierenden in Deutschland. Also 60 Euro mehr fürs Wohnen im Monat, das klingt jetzt erstmal nicht sehr viel, wenn man sich diese Wohnungsmärkte so anschaut. Ist das BAföG da wirklich nur so ein Tropfen auf den heißen Stein? Brauchen wir da noch mehr oder sind Sie damit jetzt erstmal rundum zufrieden?
8: Also ich glaube, gerade diese Wohnkostenpauschale beim BAföG zeigt, dass eine andere Entscheidung der Bundesregierung heute, nämlich dann doch den Grundbedarf schrittweise ans Existenzminimum anzupassen, dass der super ist, weil dann hält das BAföG dann automatisch mit der Preisentwicklung. Und die BAföG-Wohnkostenpauschale war jetzt über Jahrzehnte chronisch zu tief. Nochmal, 380 Euro sind es jetzt, das sollen 440 Euro werden, dann zum Sommersemester 2027. Die Durchschnittsmiete auf dem freien Wohnungsmarkt für ein WG-Zimmer ist 512. In München, der teuersten Hochschulstadt Deutschlands, liegt sie weit über 800. Und ich glaube, dass dieses Beispiel zeigt, dass da insgesamt beim BAföG mehr passieren muss, quantitativ, und dass eben aber diese Erhöhung der Wohnkostenpauschale schon dann nächsten Sommer sinnvoll und gut ist, sie hätte früher kommen müssen. Aber nochmal, dass beim BAföG jetzt eine automatisierte Anpassung eingeführt wird, eine schrittweise Heranführung des BAföG-Grundbedarfs ans Existenzminimum, das ist für mich die positive Botschaft des Jahres, weil jetzt wird dann das BAföG eben automatisiert erhöht und nicht, so wie es in den vergangenen Jahrzehnten der Fall war, mal nach Kassenlage, mal nach politischer Gemengelage oder viele Jahre gar nicht.
18: Sagt Stefan Grob, der stellvertretende Vorstandsvorsitzende des Deutschen Studierendenwerkes.

0: Der Börsenverein des Deutschen Buchhandels hat heute Bilanz gezogen. Es ging um die Frage, wie sich die Lage der Buchhändler und Verlage in Deutschland entwickelt hat. Das Ergebnis war ernüchternd, die Umsätze sind zurückgegangen. Besonders junge Menschen kaufen offenbar weniger Bücher. Alexander Schmidt berichtet.
1: Der deutsche Buchhandel rutscht immer tiefer in die Krise. Sebastian Gugolz, der Vorsteher des Börsenvereins des Deutschen Buchhandels, sagt:
2: Man kann eindeutig sagen, dass die Lesekrise, die schon seit längerem beschworen wird, jetzt auch mit voller Wucht den Buchmarkt erreicht.
1: Abzulesen ist das an den schrumpfenden Umsätzen der Branche.
2: Die Zahlen für 2025 sind um 2,7% zurückgegangen. Wenn man in das erste Halbjahr 26 schaut, dann sieht es noch düsterer aus. Dann sind das über 4% Umsatzrückgang.
1: Antonia Stock leitet in Oberursel bei Frankfurt zwei Buchläden. Sie hatte 2025 und im ersten Halbjahr sogar leicht steigende Umsätze, sagt sie. Aber
3: das Problem sind eher die Ausgaben im Hintergrund, die steigen und leider dann dazu führen, dass von den Mehreinnahmen weniger übrig bleibt.
1: Stabile Umsätze, aber weniger Geld in der Kasse. Vor allem, weil die Tariflöhne gestiegen seien, sagt sie, auch die Transportkosten und der Aufwand für Bürokratie. Insgesamt gibt es immer weniger Buchkäufer. So ist deren Zahl in den vergangenen 5 Jahren von damals mehr als 30 auf aktuell unter 26 Millionen gesunken. Besonders dramatisch sind die Einbrüche bei den jungen Käufern, also denen zwischen 10 und 15 Jahren und bei den 20-Jährigen. Sebastian Gugolz, der Vorsteher des Börsenvereins.
2: Das hat was mit einer Bildungsmisere zu tun und das muss ein Weckruf sein, eben auch an die politische Sphäre, an die Politik.
1: Hoffnungen schöpft die Branche aus dem noch relativ jungen Angebot der sogenannten New Adults oder New Romance, zum großen Teil angefeuert durch die sozialen Medien, sagt der Hauptgeschäftsführer des Börsenvereins Peter Kraus vom Kleff.
4: Wir sehen bei Social Media durch BookTok zum Beispiel, durch Bookstagram, dass hier klare Buchempfehlungen gegeben werden, die neben der häufigsten Empfehlung, wie man auf Bücher kommt, nämlich Empfehlungen vom örtlichen Buchhandel, sicher junge Leute auch zum Buch bringen. Also es ist auch eine Chance für unsere Branche, dass über Bücher gesprochen wird. Und das sehen wir im Bereich New Adult, New Romance, also diese ganzen jüngeren Titel, die jetzt auch in die Zielgruppe der 30 plus reinreichen.
1: Und jüngere Menschen dauerhaft für das Buch gewinnen, so die Hoffnung. Gut laufen im Buchhandel weiterhin Belletristik, also Romane und Unterhaltung, E-Books und Hörbücher. Schwer haben es dagegen zunehmend Sach- und Reisetitel, Ratgeber sowie Kinder- und Jugendbücher. Ein Lesemarkt, der schrumpft, der weniger Menschen anzieht und sich auf weniger Titel konzentriert, ist für kleinere Buchhandlungen wie der von Antonia Stock in Oberursel eine Herausforderung.
3: Wir müssen einiges dazu tun, das machen wir aber natürlich auch gerne, das heißt Veranstaltungen, also sich ins öffentliche, kulturelle Leben hier einbringen, um einfach immer präsent zu sein. Aber das ist ja auch das, was unseren Job so spannend macht.
1: Gerade in so schwierigen Zeiten wie im Moment.
0: Das war der Bericht von Alexander Schmidt. Weite Lavendelfelder, den Duft genießen. Es gibt ja viele, die es deshalb regelmäßig zum Urlaub in die Provence zieht. Aber auch im Osten von Thüringen gibt es lila Lavendelfelder. Dafür ist am Ortsrand von Lohme, einem Ortsteil von Nöbdenitz, sogar Selbstpflücken erlaubt. MDR-Thüringen-Reporterin Katrin Welzel berichtet.
5: Es ist zugegeben nicht das ideale Lavendelwetter, ein bisschen zu regenfeucht noch für den perfekten Duft, aber die Augen können tanken. Immer wieder wogen die Lavendelblüten ran, reichen mir so ungefähr kurz übers Knie. Und mittendrin im violetten Meer steht Gerald Knötsch, der Chef des Kräuteranbaus der Agrargenossenschaft hier in Nöbdenitz. Denn die hat vor 3 Jahren das Feld angelegt. Warum eigentlich?
6: Das war ein Versuchsprojekt an 6 Standorten insgesamt in Thüringen. Um zu sehen, lohnt das, dass der Lavendel auch wächst, dass er ordentliche Bestände werden. Und ich denke, das haben wir bewiesen.
5: Es ist ein absolutes Gesumme um uns herum. Hummeln, Bienen. Ich mit meiner Allergie muss ein bisschen aufpassen, aber einmal drüber streicheln, das muss einfach sein. Ach, herrlich.
6: Ja, die Insekten, es ist ganz schönes Gewusel drin. Die Wildbienen, die fliegen auch bei kälteren Temperaturen, sodass das schon angenommen wird. Gerade in der jetzigen Zeit, wo der Lavendel so wunderschön blüht.
5: Und wenn wir uns umdrehen, sehe ich gerade eine Mutti mit ihrer Tochter.
7: Ich bin gerade hier und will mir ein kleines Sträußchen pflücken. Mhm. Was treibt sie denn her?
8: Eine Freundin von mir hat mir das empfohlen hier.
7: Und wird es jetzt das Foto oder wird es ein Strauß?
8: Beides.
9: Lavendel.
5: Ein Foto wie aus dem Urlaubsalbum. Ja, und natürlich wird auch ein bisschen selbst gepflückt. Denn das habe ich vorne auch gelesen, Herr Knütsch. Selbstpflücken ist angesagt.
6: Wir haben das jetzt seit dem Wochenende zum Selbstpflücken hier angelegt und hoffen, dass auch in der Kasse des Vertrauens ein bisschen was ankommt. Es wird sehr gut angenommen. Man sieht schon einige Stellen, wo was abgepflückt wurde.
5: Na dann, ran mit der Nase an den Lavendel. Ein Sträußchen Urlaubsfeeling aus der Ostthüringer Provence. Provinz passt immer.
0: Und damit sind wir beim Wetter. Wir schauen auf die Temperaturen der Nacht. 14 bis 10 Grad. Zum Morgen kann es stellenweise Nebel geben. Morgen tagsüber dann ein Mix aus Sonne und Wolken. Es bleibt trocken. 24 bis 29 Grad die Temperaturen. Und am Wochenende sonnenreich, weitgehend trocken, selten Hitzegewitter, hochsommerlich warm.

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1: Um 19.30 Uhr mit Ryo Takeda. Die IG Metall will eine Schließung des VW-Werkes in Zwickau nicht kampflos hinnehmen. Bezirksleiter Jan Otto kritisierte die VW-Sparpläne als Generalangriff auf Volkswagen in Sachsen. In der Belegschaft herrsche großes Misstrauen gegenüber dem Vorstand. Die Stimmung sei aufgeladen. An allen VW-Standorten gab es heute Proteste von Beschäftigten, unter anderem in Zwickau, Chemnitz und Dresden. Der VW-Aufsichtsrat berät seit dem späten Nachmittag über den Abbau von bis zu 100.000 Stellen und Werkschließungen. Der Bundestag hat den Bau neuer Gaskraftwerke gebilligt. Union und SPD stimmten in zweiter und dritter Lesung für den Gesetzentwurf, die Opposition dagegen. Geplant sind Kraftwerke mit insgesamt 11 Gigawatt Leistung. Damit sollen Flauten bei der Stromgewinnung mit Wind und Sonne überbrückt und zusätzliche Kapazitäten, etwa für Rechnerzentren, geschaffen werden. Grüne und Linke sprachen von einem Förderprogramm für fossile Brennstoffe. Die AfD forderte, stattdessen Atomkraftwerke zu bauen. Der Bundesrat muss dem Gesetz noch zustimmen. Die Vergütung für Psychotherapeuten darf vorerst nicht gekürzt werden. Das hat das Landessozialgericht Berlin-Brandenburg in einem Eilbeschluss festgelegt. Den Antrag hatte die Kassenärztliche Bundesvereinigung eingereicht, die im zuständigen Gremium für die Honorare überstimmt worden war. Sie moniert, dass für die Kürzung um 4,5% eine fehlerhafte Berechnung zugrunde liege. Inhaltlich will das Landgericht später über die Klage entscheiden. In der Demokratischen Republik Kongo breitet sich Ebola schneller aus als bei allen bisherigen Ausbrüchen. Nach Angaben der afrikanischen Gesundheitsbehörde CDC stieg die Zahl der Fälle innerhalb einer Woche um 25%. Bislang wurden demnach fast 1760 Infektionen im Labor bestätigt. 600 Menschen starben. Laut der Behörde werden inzwischen auch die Betten für Ebola-Patienten knapp. Das Nachbarland Uganda habe den Ausbruch besser im Griff. Dort werde derzeit nur noch ein Ebola-Patient behandelt. Im Thüringer Pumpspeicherwerk Goldestal hat es am Mittag eine starke Rauchentwicklung gegeben. Bürgermeister Kai Machold nannte als Ursache einen technischen Defekt an einer Turbine. Die Anlage sei abgeschaltet worden, der Schaden werde nun untersucht. Das Pumpspeicherwerk im Kreis Sonneberg hat eine Leistung von mehr als 1000 Megawatt und ist das größte Wasserkraftwerk Deutschlands. Das waren die Nachrichten. Das Wetter mit den Temperaturen von 19 Uhr, Atern sonnig 23 Grad, Dresden sonnig 22, Eisenach leicht bewölkt 20, Erfurt wolkig 20 Grad, Gardelegen wolkig 22, Hoyerswerda sonnig 23, Magdeburg wolkig 21 Grad, Neuhaus am Rennweg sonnig 18, Oschatz sonnig 22, Plauen leicht bewölkt 21, Wernigerode bedeckt 20 und Lutherstadt-Wittenberg meldet 22 Grad. In der Nacht aufgelockert und trocken, zum Morgen stellenweise Nebel, Tiefstwerte 14 bis 10 Grad. Morgen ein Mix aus Sonne und Wolken und trocken, Höchstwerte 24 bis 29 Grad. Am Wochenende sonnenreich und weitgehend trocken, selten ein Hitzegewitter möglich, hochsommerlich warm. MDR aktuell Verkehrsdienst, A2 Richtung Berlin zwischen Königslutter und Helmstedt West, 3 Kilometer Stau plus 20 Minuten. A2 Richtung Berlin zwischen Allengersleben und Bornstedt, 5 Kilometer Stau plus 10 Minuten. A4 Frankfurt Richtung Dresden zwischen Wilsdruff und Dreieck Dresden West, 3 Kilometer Stau an einer Baustelle, 10 Minuten länger. Vorsicht auf der A9 Richtung Berlin in der Auffahrt Dessau Ost, ein Stuhl auf der Fahrbahn. A14 Richtung Dresden zwischen Leipzig Nord und Leipzig Mitte, defektes Fahrzeug. Und die A71 Richtung Schweinfurt ist zwischen Gräfenrode und Oberhof wegen Tunnelwartungsarbeiten bis morgen früh ca. 6 Uhr gesperrt. Geblitzt wird auf der A4 Richtung Dresden zwischen Dreieck Dresden West und Dresden Altstadt, auf der A9 Richtung München zwischen Bad Lobenstein und Rudolfstein und ein Blitzer auf der A72 zwischen Böhlen und Kreuz Leipzig Süd. Soweit der MDR aktuell Verkehrsdienst, die Zeit 19.34 Uhr.
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2: Sie wissen das natürlich, wer online etwas bestellt, der kann den Kauf 14 Tage lang widerrufen. Man hat also eine gewisse Bedenkzeit. Bei Streaming-Abos ist das anders. Streaming-Dienste haben diese Möglichkeit meist ausgeschlossen. Das geht also so nicht, entschied heute der Europäische Gerichtshof. Auch bei Streaming-Abos sollen Verbraucher künftig Bedenkzeit haben. Antonetta Stefani berichtet.
3: Bestellt man online ein T-Shirt, hat man ab Lieferung 14 Tage Zeit, sich das T-Shirt in Ruhe anzuschauen und es auch anzuprobieren.

0: Gefällt es am Ende nicht oder passt es nicht, kann man den Kauf widerrufen, das T-Shirt zurückschicken und bekommt sein Geld zurück. Allerdings gibt es auch Ausnahmen von diesem Widerrufsrecht. Hygieneprodukte zum Beispiel, die geöffnet wurden, kann man nicht mehr zurückschicken. Und auch Streamingdienste wie Netflix, Apple TV, Magenta TV oder Sky hatten den Widerruf bislang in der Regel ausgeschlossen. Da musste man bei Abschluss eines Abos ausdrücklich zustimmen, dass man auf sein Widerrufsrecht verzichtet. Der Grund? Streaming-Anbieter wollten nicht, dass Kunden 14 Tage lang streamen, alles anschauen, was sie interessiert und dann das Abo widerrufen. Verbraucherschützer kritisierten dieses Vorgehen der Streamingdienste.
1: Wenn es kein Widerrufsrecht gäbe für solche Streaming-Abos, dann könnte ich überhaupt nicht testen, ob die überhaupt zu mir passen, das Angebot. Und das wäre schlecht für Verbraucherinnen und Verbraucher.
0: Gibt Felix Methmann vom Bundesverband der Verbraucherzentrale zu bedenken. Diese Bedenken hatte auch der Europäische Gerichtshof. Die Richter entschieden heute, dass Streamingdienste, die ihr Angebot laufend anpassen und dem Kunden individuelle Vorschläge machen, das Widerrufsrecht nicht ausschließen können. Hartmut Ost, Pressereferent am Europäischen Gerichtshof, fasst das Ergebnis des heutigen Urteils so zusammen.
2: Der Kunde hat somit 14 Tage Zeit, um zu prüfen, ob das Abo seinen Erwartungen entspricht. Widerruft der Kunde das Abo, muss er dem Anbieter eine angemessene Entschädigung zahlen.
0: Die gute Nachricht ist also, widerrufen kann man Streaming-Abos jetzt bis zu 14 Tage nach Buchung. Die schlechte Nachricht ist aber, kostenlos ist das Streaming bis zum Widerruf nicht unbedingt. Der Europäische Gerichtshof hat klargestellt, dass Streaming-Dienste für die Nutzung bis zum Widerruf eine Entschädigung von den Kunden verlangen können. Dabei kann der Streaming-Anbieter den Preis anteilig danach berechnen, wie viele Tage man das Abo tatsächlich genutzt hat. Er kann aber auch den Marktwert der tatsächlich geschauten Inhalte zugrunde legen. Also das berechnen, was der Film oder die Serien ohne Abo auf dem freien Markt gekostet hätten. Das bedeutet, bei großen Sportereignissen oder dem neuesten Serienhighlight kann es teuer werden.
3: Schon wieder haben die USA verurteilte Ausländer ins afrikanische Eswatini abgeschoben. Die 11 Männer sollen aus Drittstaaten stammen und später in ihre Heimatländer überstellt werden. Stefan Überbach berichtet.
4: Die Führung des ehemaligen Swasilands hatte sich im vergangenen Jahr auf ein entsprechendes Abkommen mit der Trump-Regierung verständigt. Im Gegenzug für die Aufnahme der Strafgefangenen kassiert das kleine Königreich 5,1 Millionen Dollar. Damit sitzen jetzt insgesamt 27 Häftlinge aus den USA in Eswatini hinter Gittern. Laut Informationen der Nachrichtenagentur Reuters sind die 11 neuen Häftlinge gestern per Flugzeug nach Afrika geflogen und ins berüchtigte Mazapa-Hochsicherheitsgefängnis in der Nähe der Wirtschaftsmetropole Manzini gebracht worden. Bei allen Gefangenen soll es sich um Schwerverbrecher handeln. Aus dem Heimatschutzministerium in Washington hieß es zu Beginn der Deportationen vor gut einem Jahr, die Kriminellen seien so barbarisch, dass sich ihre Herkunftsländer geweigert hätten, sie zurückzunehmen. Bislang hat Eswatini erst zwei der Männer in ihrer Heimat abgeschoben, einen nach Jamaika, den anderen nach Kambodscha. Die Vereinbarung mit den USA wird auch in Eswatini scharf kritisiert, vor allem wegen der fehlenden Transparenz und der unklaren Rechtsgrundlage, aber auch, weil die Menschen rund um das Gefängnis Angst haben. Eswatinis Regierung dagegen betont, von den Häftlingen, die in gesicherten Isolationsbereichen untergebracht seien, gehe keinerlei Gefahr aus. Menschenrechtsorganisationen werfen den USA vor, den afrikanischen Kleinstaat als Auslagerungsgefängnis zu missbrauchen und haben unter anderem vor dem obersten Gericht des Landes Klagen eingereicht, um weitere Abschiebungen zu verhindern. Laut Human Rights Watch hat Eswatini die Aufnahme von bis zu 160 Straftätern zugesagt. Das kleine Land im Südosten Afrikas ist die letzte absolutistische Monarchie des Kontinents und wird von König Mswati III. Autoritär regiert.
3: Soweit der Bericht von Stefan Überbach.
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6: Mit Philipp Weiskirch. Er hat's mal wieder allen gezeigt. Was für eine Vorstellung von Tadej Pogacar auf der 6. Etappe der Tour de France. Das war eine schwere Bergetappe in den Pyrenäen und Pogacar hat sie meisterhaft bewältigt. Steffen Gahr.
7: Am Tag, als der französische Staatspräsident die Tour besucht, stellt Tadej Pogacar die Machtverhältnisse im Kampf um das gelbe Trikot klar. Im Anstieg zum Tourmalet, einem Berg der Ehrenkategorie, 5 Kilometer vor dem Gipfel, legte der große Favorit mit einem Kronprinzen los.
8: Und jetzt kommt diese Aktion, die wir erwartet haben. Isaac Del Toro trifft an und es ist tatsächlich Tadej Pogacar an seinem Hinterrad. Wer kann jetzt folgen? Das ist die große Frage. Wer kann beschleunigen? Als erster erreicht natürlich Jonas Vingegaard das Hinterrad der beiden. Als zweiter kommt Paul Sexas und dahinter versucht Remco Evenepoel zu folgen und Florian Lipowitz hat ein bisschen Abstand, aber der braucht ein bisschen, um erst einmal in Fahrt zu kommen.
7: Ganz vorne erhöhte Pogacar das Tempo und fuhr als erster über den Tourmalet vor Vingegaard und einer kleineren Gruppe, in der auch Florian Lipowitz war. Der Tourmalet hat gezeigt, der Toursieg geht nur über den Slowenen. Er steht schon mit einem Bein auf dem Pariser Podium. Und Florian Lipowitz hat bewiesen, dass er am Berg deutlich stärker ist als sein Co-Kapitän Remco Evenepoel.
9: Ja, ich denke, ich kann ganz happy sein. Ich meine, am Tourmalet haben die Beine nicht ganz gereicht. Und dann fahre ich vorne natürlich nicht mit, wenn ich Remco hinten habe. Und dann kommt die Gruppe zurück. Und dann haben wir jetzt nicht ganz geschafft, Jonas zurückzuholen. Aber ich denke, ja, die Teamperformance war heute top.
7: Den Tagessieg holte sich Pogacar mit einer Solofahrt. Von der Attacke bis ins Ziel waren es gut 43 Kilometer. Eine Demonstration der Stärke des neuen Mannes im gelben Trikot. Ein unglaublicher und süßer Sieg für den Slowenen.
10: Yeah, it's really incredible victory. It's one of the sweetest for sure.
7: Pogacar in der Gesamtwertung mehr als 2,5 Minuten vor Jonas Vingegaard. Zur Belohnung gab es Shake Hands mit dem Staatspräsidenten. Florian Lipowitz ist 7. der Gesamtwertung, 4 Minuten hinter Pogacar. Aber bis zum Podium sind es für den Ulmer nur 30 Sekunden.
6: Damit geht's zum Tennis. Die Wimbledon-Siegerin in diesem Jahr, die wird auf jeden Fall aus Tschechien kommen. Denn im Finale am Samstag treffen Karolina Muchova und Linda Noskova aufeinander, beide aus Tschechien. Muchova hat sich heute gegen Coco Gauff aus den USA durchgesetzt, das Ganze in 3 Sätzen. Das war durchaus nervenaufreibend, dieses Halbfinale. Rund 2,5 Stunden ging es und etwas entspannter lief es für Linda Noskova. Sie siegte in 2 Sätzen gegen die Ukrainerin Marta Kostyuk. Bei der Fußball-WM in den USA, da steht heute das erste Viertelfinale an. Frankreich gegen Marokko um 22 Uhr. Die deutsche Mannschaft ist bekanntermaßen schon lange nicht mehr mit dabei. Die Scherben werden weiter zusammengekehrt nach dem frühen Aus. Und das Thema Jürgen Klopp, das wird konkreter. Klopp soll ja der neue Bundestrainer werden, aber aktuell ist er ja noch globaler Fußballchef von Red Bull. Allerdings eine Hürde, eine ganz entscheidende, scheint da inzwischen genommen. Sprechen wir drüber mit Martin Roschitz, unserem Reporter in den USA. Ich grüße dich.
11: Hallo Philipp, grüß dich auch.
6: Martin, die Bild berichtet über eine erste Einigung zwischen dem DFB und Red Bull und über erste Vertragsdetails mit Jürgen Klopp. Was ist da dran?
11: Ja, erstmal ist ja so, dass DFB-Vize Watzke und Präsident Neuendorf schon die Koffer gepackt haben für den Klopp-Gipfel in New York. Sie werden von Frankfurt aus jetzt in die Staaten fliegen. Inhaltlich ist man sich ja sowieso längst einig. Jetzt geht es vor allem eben noch um die Verträge und Werbedeals. Und diese klassische Ablöse, von der immer die Rede war, die wird wohl entfallen, weil Klopp trotz des Bundestrainerjobs Markenbotschafter von Red Bull bleiben soll. Das wäre für alle Seiten eine Win-Win-Lösung, auch wenn ein Bundestrainer mit RB-Kappe vielleicht nicht jedem Fan und nicht jedem Traditionalisten gefallen wird.
6: Glaubst du, dass es das Einzige ist, was Red Bull-Boss Oliver Minzler verlangen könnte, wenn es schon keine Ablöse gibt? Oder wird da vielleicht noch mehr kommen, mehr an Bedingungen?
11: Ich glaube, dass es für Red Bull schon eine günstige Situation ist, denn für den Konzern wäre die zusätzliche Aufmerksamkeit sogar deutlich wertvoller als eine einmalige Ablösesumme. Das wäre schon eine Win-Win-Situation. Klopp übernimmt seinen Traumjob. Red Bull zeigt sich eben auch als Förderer des deutschen Fußballs und der DFB bekommt seinen Wunschkandidaten. Muss aber die ein oder andere Kröte schlucken in Sachen Werbeverträge. Welche das sind, das wird sich jetzt erst noch herausstellen, wenn Minzlaff dann dazu stößt und am Ende den Daumen hoch macht und sich sozusagen als noch als Friedensstifter für den deutschen Fußball suggerieren kann. Aber ein Bundestrainer mit, ich sage jetzt mal übertrieben und flapsig formuliert, mit einer Dose in der Hand an der Seitenlinie, das wird sicherlich noch für Diskussionen sorgen.
6: Und jetzt mal angenommen, das klappt tatsächlich und der Klopp wird Bundestrainer. Du hast die Vertragsgespräche, die jetzt kommen, schon angedeutet mit Watzke und Neuendorf. Was glaubst du, sind da möglicherweise die heiklen Aspekte, die noch zwischen DFB und Klopp ausbaldowert werden müssen? Am Ende geht's da ja wahrscheinlich auch um Machtkompetenzen, um Machtfragen, ne?
11: Auf jeden Fall. Geplant ist offenbar ein Vierjahresvertrag bis zur WM 2030. Klopp möchte langfristig arbeiten und nicht nur die EM 2028 machen, sondern auch die nächste Weltmeisterschaft. Finanziell soll er mindestens auf dem Niveau von Julian Nagelsmann liegen. Das wären dann 7 Millionen Euro pro Jahr. Dazu kommen dann noch die Werbedeals. Aber auch wenn das hier und da anders dargestellt wird, das ist nicht nur der Dienst am Vaterland. Der gute Mann bekommt da also viel Geld dafür und macht natürlich auch. Es geht darum, dass Hannes Wolf weiter mit eingebunden werden soll, der ja ohnehin schon beim DFB angestellt ist und für den Nachwuchs verantwortlich ist. Aber Per Mertesacker soll auch hinzukommen und das möchte der DFB auch als Bedingung machen. Mit dem laufen schon länger Gespräche und er soll am Ende Andreas Rettig als Geschäftsführer ablösen und dann den gesamten Nachwuchsbereich auch mitverantworten. Es geht auch um eine strukturelle Neuorientierung beim DFB.
6: Infos und Einschätzungen von unserem Kollegen Martin Roschütz aus den USA zu den jüngsten Klopp-Entwicklungen. Dankeschön.
3: Und damit ist es 19.45 Uhr. 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DG Metall will eine Schließung des VW-Werkes in Zwickau nicht kampflos hinnehmen. Bezirksleiter Jan Otto kritisierte die VW-Sparpläne als Generalangriff auf Volkswagen in Sachsen. Weitere Meldungen jetzt mit Ryo Takeda.
12: Bundespräsident Frank-Walter Steinmeier hat dem Haus der Geschichte in Bonn das letzte in Deutschland geförderte Stück Steinkohle übergeben. Der rund 7 Kilogramm schwere Brocken stammt aus einer Zeche in Bottrop im Ruhrgebiet und wurde 2018 gefördert. In der Thüringer Landwirtschaft arbeiten immer weniger Menschen. Nach Angaben der Landesarbeitsagentur hatte die Branche vor 10 Jahren noch knapp 15.000 Beschäftigte. Im vergangenen Jahr seien es nur noch 11.600 gewesen. Ohne ausländische Saisonkräfte fiele der Rückgang noch stärker aus. Ihr Anteil sei innerhalb eines Jahrzehnts auf 11% gestiegen. Die historischen Pfeilerfiguren des Halberstädter Doms werden denkmalgerecht saniert. Wie die Kulturstiftung Sachsen-Anhalt mitteilte, sollen die Arbeiten an den ersten beiden Sandsteinfiguren bis Jahresende abgeschlossen sein. Sie stammen aus dem 19. Jahrhundert und waren 1956 eingelagert worden. Das Wetter in der Nacht aufgelockert und trocken, später stellenweise Nebel, 14 bis 10 Grad, morgen nach Nebel, Sonne und Wolken und trocken, 24 bis 29 Grad. MDR aktuell Verkehrsdienst, A2 Richtung Berlin zwischen Königslutter und Helmstedt West, 3 Kilometer Stau plus 20 Minuten. A4 Frankfurt Richtung Dresden zwischen Wilsdorf und Dreieck Dresden West, 4 Kilometer Stau an einer Baustelle, 20 Minuten länger. A14 Richtung Dresden zwischen Leipzig Nord und Leipzig Mitte, defektes Fahrzeug. Und die A71 Richtung Schweinfurt ist zwischen Gräfenroda und Oberhof wegen Tunnelwartungsarbeiten bis morgen früh 6 Uhr gesperrt. Geblitzt wird auf der A4 Richtung Dresden zwischen Dreieck Dresden West und Dresden Altstadt, auf der A9 Richtung München zwischen Bad Lobenstein und Rudolfstein und ein Blitzer auf der A72 zwischen Böhlen und Kreuz Leipzig Süd. Soweit der MDR aktuell Verkehrsdienst, die Zeit 19.47 Uhr.
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3: Nach der Gewalttat an einer Schule im oberbayerischen Schongau gehen auch am Tag danach die Ermittlungen weiter. 2 Schülerinnen wurden mit einem Messer schwer verletzt. Der mutmaßliche Täter ist 16 Jahre alt und er sitzt in Untersuchungshaft. Das Entsetzen in der Stadt ist groß. Julia Binder stand heute Morgen vor der Schule und hat mit Eltern sprechen können.
13: 7:30 in der Früh am Schulzentrum in Schongau. Schülerinnen und Schüler kommen mit den Bussen, einige mit dem Rad, andere zu Fuß. Auf den ersten Blick ein normales Bild. Wenn dann nicht die Polizeibusse parken und Bereitschaftspolizisten rund um das Schulgelände stehen würden. Einige Kinder werden heute von den Eltern in die Schule gebracht.
14: Meine Kinder und ich haben echt Angst. Meine Kinder wollten gar nicht in die Schule gehen.
15: Meine Tochter wollte gestern eigentlich nicht in die Schule gehen. Ich habe dann ziemlich lang gestern eben noch mit ihr gesprochen. Und ich hoffe halt jetzt, dass sie gut aufgefangen werden in der Schule. Bin jetzt auch froh und dankbar, dass die Polizei hier vor Ort ist.
13: Denn normal ist heute natürlich nichts hier in Schongau. Die Gewalttat gestern hat die Menschen, die Eltern, die Schulfamilie aufgewühlt.
16: Ich arbeite in der Stadt oben und ich habe eine halbe Stunde nicht gewusst, was mit meinem Sohn ist. Der hätte gestern Nachmittag Unterricht gehabt. Ja, die halbe Stunde, die kommt dann wie eine Ewigkeit vor. Man will eigentlich nur zu seinem Kind. Ja, ich bin auch gleich von der Stadt runtergelaufen und war auf dem Weg in die Schule. Ich habe nicht rational gehandelt. Ich wollte ihn einfach irgendwie aus der Schule rausholen.
13: Erzählt Sabrina Heiß. Und Lisa Jahl, Mutter und Anwohnerin, kriegt die Bilder von gestern nicht aus dem Kopf.
17: Ja, bei uns sind dauernd die Hubschrauber rumkreist. Bei uns waren dauernd alle paar Sekunden das Tatütata. Wir hatten alle Angst, wirklich Angst.
13: Ein schwarzer Tag für Schongau war das gestern, sagt der hörbar betroffene Bürgermeister Thomas Schleich. Er hat selbst 3 Kinder, die jüngste Tochter geht hier aufs Gymnasium. Die psychischen Auswirkungen auf alle Betroffenen sollten nicht unterschätzt werden, findet der Bürgermeister.
18: Ich glaube, das kommt auch erst die nächsten Tage oder so. Die Gespräche, was ich jetzt geführt habe, ich bin heute in der Früh extra auch an die Schule gekommen, habe auch mit Lehrer, Schüler und sowas geredet. Man merkt, dass überall das Gleiche war. Jeder hat schlecht geschlafen, jeder muss das irgendwie verarbeiten.
13: In den Schulen hier am Schongauer Schulzentrum sind heute Psychologinnen und Psychologen das Kriseninterventionsteam. Die Kinder sollen das Erlebte gemeinsam verarbeiten, sind in Gedanken bei den beiden verletzten 13-Jährigen.
18: Ich bin froh, dass die 2 Mädels ja nicht mehr lebensbedrohlich jetzt hat, verletzt sind. Ich bin froh, dass es nicht noch mehr Opfer waren.
13: Körperlich verletzt wurden 2 Mädchen bei dieser Gewalttat des 16-Jährigen. Seelisch sind deutlich mehr Kinder, Jugendliche, Eltern, Lehrkräfte, Einsatzkräfte davon betroffen. Das spürt man deutlich am Tag danach.
19: Ich fand es krass, wie es uns belastet hat, obwohl wir nichts gesehen haben. Wir haben jetzt halt nur die Angst gespürt und das war ein komisches Gefühl.
20: Also normalerweise hört man sowas eher von den Großstädten. Aber hier so eine kleine, friedliche Stadt.
13: In der Pause spielen viele Schülerinnen und Schüler fröhlich im Schulhof. Ein erster Schritt ist heute getan. Zurück zur Normalität in Schongau.
3: Es berichtete Julia Binder. In Thüringen ermittelt die Polizei in einem spektakulären Betrugsfall. Es soll um ein groß angelegtes Schneeballsystem gehen. Die Rede ist von 1 Million Schaden und Zehntausenden Betroffenen allein in Deutschland. Deshalb wurden jetzt Geschäfts- und Wohnräume in Erfurt und Mühlhausen durchsucht. Sven Kochale berichtet.
21: Im Zentrum der Ermittlungen stehen 2 Männer, die Anleger mit lukrativen Renditeversprechen angeworben haben sollen. Dabei geht es um Ladegeräte für Smartphones, Tablets oder Kameras, sogenannte Powerbanks. Den Interessenten seien hohe, regelmäßige Gewinne in Aussicht gestellt worden, etwa durch Werbeflächen auf den Akkus oder den Verkauf gewonnener Daten. Benedikt Ballhausen von der Staatsanwaltschaft Mühlhausen ermittelt in diesem Fall.
22: Dort soll den Investoren, in erster Linie den Privatinvestoren, versprochen worden sein, dass hier Rendite im mehreren 100%-Bereich erfolgen sollen. Das ist letztendlich aber illusorisch so der Tatvorwurf, dass da Renditeversprechen erfolgt sind, die letztendlich nicht einzuhalten waren.
21: Die Ermittler vermuten hinter dem Geschäftsmodell ein Schneeballsystem. Die versprochenen Ausschüttungen an Anleger seien vor allem durch das Kapital neu geworbener Investoren finanziert worden. Das ganze Ausmaß sei noch gar nicht abzuschätzen, erklärt Benedikt Ballhausen von der Thüringer Schwerpunktstaatsanwaltschaft für Wirtschaftsstrafsachen.
22: Wir gehen aktuell von einem zumindest bundesweit, wenn nicht gar Europa oder auch das können wir nicht ausschließen, weltweit operierenden Geschäftsmodell aus und dass wir mehrere 10.000, vielleicht sogar auch 100.000 Anleger allein in Deutschland haben und bei den Summen, die wir hier zugrunde legen, das heißt von mehreren 100 bis aber im Einzelfall auch über 100.000 Euro, die hier angelegt wurden, kann man sich letztendlich zusammenrechnen, dass wir im deutlichen Millionen, unter Umständen sogar aber auch im Milliardenbereich landen werden, was die Schadenssumme angeht.
21: Das vermeintlich lukrative Angebot mit den Powerbanks sei über soziale Netzwerke und Marketingveranstaltungen beworben worden. Bei den Durchsuchungen in Erfurt und Mühlhausen seien nun Beweismittel sichergestellt worden, insbesondere Speichermedien, die jetzt ausgewertet würden.
3: Soweit Sven Kochalle. In der Gemeinde Ostendenburger Land im Landkreis Anhalt-Bitterfeld hat sich eine Tragödie abgespielt. In einem Haus in Drosa fällt ein Hund über ein 4-jähriges Mädchen her. Das Kind stirbt dabei. André Damm aus dem MDR-Studio in Dessau beantwortet uns dazu die wichtigsten Fragen. Wie also konnte es dazu kommen?
23: Ja, warum der Hund auf einmal angegriffen hat, das wissen wir nicht. Ob er gereizt wurde oder das Kind ihn getreten hat, das ist alles jetzt reine Spekulation. Fest steht aber, dass er auf einmal das Mädchen attackiert hat, wiederholt zubiss und es mehrere Personen laut Polizei nicht schafften, den Hund von dem Kind zu trennen. Die 4-Jährige erlitt schwerste Bissverletzungen und starb noch vor Ort. Der alarmierte Notarzt, der schnell in Drosa eintraf, konnte nicht mehr helfen.
3: Um was für einen Hund handelt es sich denn?
23: Der Polizei zufolge handelt es sich augenscheinlich um einen American Staffordshire, der in Sachsen-Anhalt tatsächlich als Kampfhund eingestuft wird. So ein Tier ist 30 bis 40 Kilogramm schwer, extrem kräftig. Und das war sicherlich auch das Problem in Drosa. Wenn sich Kampfhunde festbeißen, sind sie schwer wieder zu lösen, weil sie in solch einer Ausnahmesituation weder Schmerzen spüren noch auf Kommandos reagieren. Thorsten Lorenz, der Bürgermeister vom Osternienburger Land und Einwohner von Drosa, sagte mir heute, es habe mit dem Hund schon einmal einen Beißvorfall gegeben, aber das Tier hatte danach den Wesenstest absolviert und bestanden.
3: Ja, und offenbar ist es trotzdem zu diesem schrecklichen Unfall gekommen.
23: Ja, so ist das. Deshalb müssen sich die 32-jährige Mutter des getöteten Kindes und der 30-jährige Bekannte darauf einstellen, dass die Polizei gegen sie ermitteln wird, und zwar wegen fahrlässiger Tötung. Da geht es um die Frage, hätten sie den Hundeangriff verhindern können? Der American Staffordshire, der ist gestern Abend schon in ein Tierheim gebracht worden und wird vermutlich eingeschläfert werden.
3: Das waren Informationen von André Damm. In Deutschland ereignen sich täglich etwa 30 Brände in Recyclinganlagen und Entsorgungsbetrieben. Manchmal sind es nur kleine Feuer, beispielsweise in einem Sammelfahrzeug. Aber als Mitte Juni in der thermischen Abfallbehandlung in Lauter ein Brand ausbrach, breitete der sich so schnell aus, dass die Flammen erst nach 2 Tagen gelöscht wurden. Und die Folgen, die sind bis heute spürbar. Roman Nuck hat sich dort umgeschaut.
0: Die thermische Abfallbehandlung in Lauter läuft auf Sparflamme. Statt 5000 Tonnen Müll pro Woche werden derzeit nur 1000 Tonnen angenommen. Da noch nicht alle Schäden behoben sind, wird die Anlage nur langsam wieder hochgefahren. Am 18. Juni kam es im Abfallbunker zu einer Verpuffung, die sich binnen weniger Minuten zu einem Großbrand entwickelte. In dieser Heftigkeit hat dies auch Betriebsleiter Marcel Münkel noch nicht erlebt.
1: Das war das schlimmste Ereignis, was in der Geschichte der TH Lauter in 22 Jahren passiert ist. In so einer Heftigkeit und Dynamik haben wir noch keinen Brand vorher miterleben müssen. Es gibt immer wieder Entstehungsbrände. Auch in den letzten 12 Monaten hatten wir 2 dieser, wo wir die Feuerwehr unterstützend dazugeholt haben. Aber in dieser Heftigkeit, wie es uns am 18.06. erwischt hat, war es Gott sei Dank noch nie.
0: In einer der 2 Brennkammern suchen die Mitarbeiter immer noch nach Schäden. Die Ursache für den Brand ist noch unklar, aber es gibt Vermutungen. Gefährliche Fremdkörper im Restmüll, so Schichtmeister Martin Willkommen.
2: Wir haben wirklich in letzter Zeit wahrgenommen, dass zum Beispiel ein Gefahreneintrag in den Müll gegeben ist, und zwar durch Akkus, die absolut dort nicht zu suchen haben. Wenn diese halt zerstören, also die ihre Zellen in, zum Beispiel sich zusammenbrechen, können die halt wird eine enorme Energie, sage ich mal, freigesetzt, die quasi dann zum Feuer führen.
0: Nach Erfahrungen der Mitarbeiter in Lauter kann es aber auch an den hohen Temperaturen an einigen Junitagen gelegen haben. Bei bis zu 30 Grad Wärme sei der Restmüll sehr trocken und leicht entzündbar. Zum Glück hat das Bauwerk in Lauter durch den Brand keinen Schaden genommen und durch den schnellen und koordinierten Feuerwehreinsatz sei Schlimmeres verhindert worden. Allerdings sind Teile der Technik schwer betroffen, so Betriebsleiter Marcel Münkel.
1: Aktuell können wir die Schadenshöhe noch nicht beziffern. Wir gehen davon aus, dass wir im 7-stelligen Bereich liegen, aber genau ist noch nicht festgemacht.
0: Noch in dieser Woche soll in der Anlage in Lauter die 2. Verbrennungslinie wieder in Betrieb gehen. Danach soll wieder eine volle Auslastung möglich sein.
3: Auf dem Erfurter Domberg ist es gestern und heute zugegangen wie in einem großen wilden Ferienlager. Insgesamt 750 Kinder des Bistums sind nämlich zur Kinderwallfahrt gepilgert. Antje Kirsten war dabei.
4: Bevor es auf die riesige Feuerwehrhüpfburg auf der Wiese vor St. Severi geht, heißt es stillsitzen beim Gottesdienst. Daniel und Darian, beide 10 Jahre alt, haben sich erst in dieser Woche kennengelernt.
24: Wir kennen uns seit Montag.
25: Ist halt cool, man sieht halt gut die Freunde und so.
24: Man lernt auch immer was über die Kirche, das finde ich auch cool, und man findet auch immer neue Freunde.
4: Die Wallfahrt ist so etwas wie ein katholisches Ferienlager. Bischof Ulrich Neimeyer hätte sich sowas in seiner Kindheit gewünscht.
26: Wo ich aufgewachsen bin, gab es das nicht. Wir hatten Zeltlager, aber nicht so eine schöne religiöse Kinderwoche. Ich freue mich auch, dass so viele ehrenamtliche und hauptamtliche Erwachsene mit dabei sind als Betreuerinnen und Betreuer.
4: Sophia hatte in diesem Jahr Kommunion und da war die Schlagzahl ihrer Kirchenbesuche hoch.
27: Also ich bin immer vor der Kommunion immer in die Kirche gegangen, aber jetzt eher weniger.
4: Die Wallfahrt mag sie, weil man so viele Lieder singt, sagt sie. Dass es heute deutlich weniger Kinder sind als vor Jahren, die zum Domberg pilgern, ist wohl dem allgemeinen Geburtenrückgang geschuldet. Aber stellt Judith Litzbar fest, sie ist Referentin in der Hauptabteilung Pastoral und für die Wallfahrt zuständig.
28: Natürlich ist es schade, aber ich finde es trotzdem super schön, dass immer noch so viele Gruppen RKWs gestalten in ihren Vereinen. Und vor allem für uns ist es auch schön zu sehen, dass die Zahlen im Vergleich auch zum letzten Jahr stabil geblieben sind. Wir haben auch immer neue Gruppen, die dazukommen. Das sind zum Beispiel Kindergärten, die wir ganz explizit einladen, die jetzt mitkommen.
4: Das Motto lautete in diesem Jahr: Ich bin für dich da. Und das war beim Gottesdienst, aber auch beim Toben auf der Wiese dann zu spüren.
3: Der Bericht von Antje Kirsten. Schauen wir aufs Wetter. In dieser Nacht aufgelockert und trocken zum Morgen hin. Stellenweise Nebel, 14 bis 10 Grad. Morgen Mix aus Sonne und Wolken. Es bleibt trocken, 24 bis 29 Grad. Und am Wochenende sonnenreich, weitgehend trocken. Selten Hitzegewitter, hochsommerlich warm. Der Blick auf die kommende halbe Stunde. Der Bundestag berät über die Reform der Notfallversorgung. Patienten sollen in dringenden Fällen gezieltere Behandlungen bekommen. Und Deutschland kauft von den USA Tomahawk-Marschflugkörper. Eine entsprechende Absichtserklärung ist laut Kanzler Merz schon unterzeichnet worden.
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6: Um 20 Uhr mit Rio Takeda. Autoexperte Stefan Bratzel hält einen harten Sparkurs bei Volkswagen für notwendig. Er sagte dem MDR, chinesische Autobauer erlangten immer mehr Marktanteile. Gleichzeitig werde der Export in die USA schwieriger. Darauf müsse VW reagieren. Sonst sei die Stabilität des Konzerns in 2 Jahren in Gefahr. VW müsse bei künstlicher Intelligenz und beim autonomen Fahren vorankommen. In Wolfsburg berät der Aufsichtsrat über den Abbau von bis zu 100.000 Stellen weltweit und Werkschließungen. Auf der Kippe steht auch das Werk in Zwickau. Sachsens Innenminister Armin Schuster begrüßt die Entscheidung des Europaparlaments für die sogenannte Chat-Kontrolle. Dabei sollen Messenger-Dienste wie WhatsApp private, unverschlüsselte Chats nach Darstellungen von Kindesmissbrauch untersuchen dürfen. Schuster sagte, dies sei ein unverzichtbares Werkzeug für Ermittler, um frühzeitig Hinweise auf Kindesmissbrauch zu erhalten. Kritik kommt dagegen von der Nachrichtenplattform netzpolitik.org. Chefredakteurin Anna Biselli sagte dem MDR, solche Darstellungen im Internet sollten konsequenter gelöscht werden. Der Bundestag hat den Bau neuer Gaskraftwerke gebilligt. Union und SPD stimmten für den Entwurf, die Opposition dagegen. Die neuen Gaskraftwerke sollen Flauten bei Wind- und Solarstrom überbrücken helfen und spätestens Ende 2031 am Netz sein. Für den Bau ist eine Milliardenförderung geplant. Finanziert werden soll sie durch eine neue Umlage für die Stromkunden. Wie viel genau das ausmacht, ist noch offen. Für das Zalando-Logistikzentrum in Erfurt ist ein Sozialplan vereinbart worden. Nach monatelangem Tauziehen musste ein Schiedsspruch der Einigungsstelle gefällt werden, weil sich Management und Betriebsrat nicht einigen konnten. Betroffen sind rund 2.100 Beschäftigte. Vorgesehen sind nach Zalando-Angaben Abfindungen, finanzielle Zuschläge sowie zusätzliche Hilfen für schwerbehinderte Beschäftigte. Eine Transfergesellschaft, die den Übergang in neue Jobs unterstützen könnte, wird es nicht geben. Zalando will den Erfurter Standort im September schließen. In Gelsenkirchen ist ein AfD-Kommunalpolitiker als 2. Bürgermeister abgewählt worden. Wie die Stadt mitteilte, wurde der Abwahlantrag von SPD, CDU, Grünen und FDP im Stadtrat mit großer Mehrheit angenommen. Hintergrund ist die Beteiligung des Politikers an einer Putzaktion der AfD. Dabei wurden Migranten aufgefordert, Straßen und Gehwege zu putzen. Die AfD filmte das und veröffentlichte das Putzvideo in den sozialen Medien. Das waren die Nachrichten. Das Wetter. In der Nacht aufgelockert und trocken, zum Morgen stellenweise Nebel. Tiefstwerte 14 bis 10 Grad. Morgen ein Mix aus Sonne und Wolken und trocken. Die Höchstwerte 24 bis 29 Grad. Am Wochenende sonnenreich und weitgehend trocken, selten ein Hitzegewitter möglich, dabei hochsommerlich warm. Die Zeit, es ist 20.03 Uhr. MDR Verkehrsdienst A2 Richtung Berlin zwischen Königslutter und Helmstedt West, 4 Kilometer Stau plus 30 Minuten. A4 Frankfurt Richtung Dresden zwischen Wilsdorf und Dreieck Dresden West, 4 Kilometer Stau an einer Baustelle, 20 Minuten länger. A14 Richtung Dresden zwischen Leipzig Nord und Leipzig Mitte, defektes Fahrzeug. Und die A71 Richtung Schweinfurt ist zwischen Greifenroda und Oberhof wegen Tunnelwartungsarbeiten bis morgen früh, ca. 6 Uhr gesperrt. Geblitzt wird auf der A4 Richtung Dresden zwischen Dreieck Dresden-West und Dresden-Altstadt, auf der A9 Richtung München zwischen Bad Lobenstein und Rudolfstein und ein Blitzer auf der A72 zwischen Böhlen und Kreuz Leipzig-Süd. Soweit der MDR-Verkehrsdienst, die Zeit 20.04 Uhr.
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3: Einen angenehmen Abend wünscht Ihnen hier im Studio Immo Hesse. Die Beschäftigten im Volkswagen-Konzern bangen um ihre Jobs. Heute berät der Konzernaufsichtsrat in Wolfsburg über die Sparpläne. Laut Medienberichten könnten bis zu 100.000 Jobs auf der Kippe stehen. Außerdem wird über die Schließung von 4 VW-Werken in Deutschland diskutiert. Einer dieser Standorte ist das Werk in Zwickau. Dort haben heute 100 Mitarbeiter gegen die Sparpläne der Konzernspitze demonstriert. Matthias Wetzel berichtet.
7: Herzlich willkommen!
8: Die Stimmung ist gereizt. Obwohl ziemlich spontan angekündigt, haben am Mittag hunderte Mitarbeiter vor dem Tor des VW-Werks in Zwickau Posten bezogen. Mit Trillerpfeifen und Transparenten protestieren sie gegen die Sparpläne der Konzernspitze. Unterstützt werden die VW-Werker auch von etwa 200 Beschäftigten aus anderen Branchen.
9: Hier sind alle Zulieferer, die für VW hier als Lieferanten tätig sind, weil wir sind ja auch betroffen. Sogar Besuch aus Eisenach von Opel jetzt gekommen mit dem Bus, die sind angereicht. Also die ganzen, die hier alle um ihre Jobs am Endeffekt dann bangen.
8: Die Nachrichten der vergangenen Tage, Wochen und Monate haben für Verunsicherung bei der Belegschaft gesorgt. Deshalb heute die Aktion vor dem VW-Werktor.
10: Wir hoffen, dass die Konzernführung darüber nachdenkt, vielleicht den Standort über kurz oder lang doch zu sichern und unsere Arbeitsplätze, ja, unsere Zukunft einfach und unsere Kinder hier weiter am Standort und in der Region hier die Arbeitsplätze zu halten.
11: Wir lassen uns nicht unterkriegen, ne? Wir kämpfen und versuchen halt das Beste rauszuholen, was geht, ne? In unserer Situation.
8: Auch Thomas Knabel, der Zwickauer IG Metall-Chef, gibt sich kämpferisch. Er ist mit der heutigen Protestaktion zufrieden. Aber wenn es sein muss, sei auch noch mehr möglich.
12: Da geht es ja nicht nur um die 8.000 Arbeitsplätze hier bei uns im Werk, sondern es geht um Zehntausende Arbeitsplätze in der Automobilindustrie in der Region. Wir können doch dem Ganzen nicht kampflos zusehen. Und eins ist gewiss, und ich finde, das hat die heutige Veranstaltung auch gezeigt, wir werden das auch nicht kampflos am Ende hinnehmen. Und da wird es geeignete Formen geben, wo die Kolleginnen und Kollegen das Ganze auch nicht zulassen werden.
8: Die VW-Beschäftigten hätten in den vergangenen Jahren ihren Teil des Vertrags erfüllt, sagt Knabel. Jetzt sei es an der Zeit, dass die Konzernführung ihre Verpflichtungen einhalte. Dafür werde die Gewerkschaft Druck machen, zusammen mit Verbündeten in der gesamten Region. Die heutige Protestaktion sei nur der Anfang.
3: Aus Zwickau war das Matthias Witzel.

0: Das Kindergeld soll ab dem kommenden Jahr in Deutschland automatisch ausgezahlt werden. Eltern müssen dann nicht mehr wie bisher einen Antrag stellen. Der Bundestag hat dem entsprechenden Gesetzentwurf der Bundesregierung heute zugestimmt. Aus Berlin, Jim Bob Nikschas.
1: Weniger Papierkram für Familien. Das finden im Prinzip alle Fraktionen im Bundestag erstmal gut. Union und SPD geht es darum, dass die Familienkassen das Kindergeld künftig automatisch an die Eltern überweisen können, ganz ohne Antrag. Dazu sollen die Behörden ab kommendem Jahr Daten von selbst untereinander austauschen. Voraussetzung ist, dass von einem Elternteil die IBAN, also die Kontoverbindung, vorliegt. Weil das bei Eltern, die schon ein oder mehrere Kinder haben, der Fall ist, soll die neue Regelung für sie als erste greifen, nämlich schon ab Anfang 2027. Wer sein erstes Kind bekommt, profitiert wohl erst Ende kommenden Jahres. Dann soll das automatische Kindergeld für alle funktionieren. Neben Union und SPD haben auch die Grünen im Bundestag dafür gestimmt. Linke und AfD haben sich enthalten. Die AfD befürchtet, dass die neue Regelung zu mehr Betrug beim Kindergeld führt. Das Gesetz geht nun weiter in den Bundesrat, wo noch die Länder darüber entscheiden.
0: Der Bundestag beschäftigt sich am späten Abend zum ersten Mal mit Plänen für eine Reform der medizinischen Notfallversorgung. Patienten sollen in dringenden Fällen gezielter zu der Behandlung kommen, die medizinisch tatsächlich nötig ist. Aus dem ARD-Hauptstadtstudio berichtet Chris Bertrow.
2: Bei der Reform geht es der Bundesregierung auch darum, die oft überlaufenden Notaufnahmen der Krankenhäuser zu entlasten. Häufig werden dort Patienten behandelt, deren Beschwerden keinen Krankenhausbesuch erfordern. Eine leichte Schnittwunde bei der Küchenarbeit, Fieber ohne Anzeichen für einen Notfall oder ein schmerzhafter, aber am Ende doch eher harmloser Harnwegsinfekt. In vielen Fällen wären solche Patienten auch in einer Bereitschaftspraxis gut aufgehoben oder eine schnelle Beratung per Video könnte helfen. Um Hilfesuchende gezielter an die richtige Stelle zu lotsen, soll die Rufnummer der Kassenärzte 116 117 wichtiger werden. Dort sollen Patienten eine Ersteinschätzung bekommen, was zu tun ist. Diese Nummer soll eng mit dem Notruf 112 für lebensbedrohliche Situationen vernetzt werden. Außerdem sollen in vielen Kliniken Anlaufstellen entstehen, die Patienten gezielt weiterschicken, sogenannte integrierte Notfallzentren. Der Gesetzentwurf sieht auch Neuregelungen für den Rettungsdienst vor. Rettungsfahrten sollen künftig auch dann bezahlt werden, wenn die Patienten nicht in Krankenhäuser gebracht, sondern vor Ort behandelt werden. Ärzte und Krankenhäuser kritisieren die Pläne, unter anderem, weil es zu wenig Personal dafür gebe. Wenn Bundestag und Bundesrat das Gesetz nach der Sommerpause endgültig beschließen, könnte es Anfang nächsten Jahres in Kraft treten.
0: Der Bundestag kann morgen wie geplant über die Reform der gesetzlichen Krankenversicherung abstimmen. Das Bundesverfassungsgericht hat heute den Weg für die Abstimmung freigemacht. Karlsruhe wies die Eileinträge eines grünen und eines linken Abgeordneten zurück. Sie wollten das Gesetz vor der Sommerpause kurzfristig stoppen. Eine Begründung nannte das Gericht zunächst nicht. Sarah Beham berichtet.
3: Der grünen Gesundheitspolitiker Janosch Dahmen wollte in Karlsruhe verhindern, dass die Reform der gesetzlichen Krankenversicherung noch vor der Sommerpause beschlossen wird. Aus seiner Sicht blieb den Abgeordneten für fast 300 Seiten mit Änderungen zu wenig Zeit für eine ordentliche Beratung. Dass sein Eilantrag und auch der Antrag des linken Abgeordneten Atış Gürpiner abgelehnt wurden, respektiere Dahmen selbstverständlich, wie er erklärte. Juristisch sei die Frage einer einstweiligen Aussetzung damit entschieden, politisch aber nicht. Die Folgen der Krankenkassenreform blieben aus seiner Sicht gravierend. Statt die Finanzprobleme der Krankenkassen nachhaltig zu lösen, verlagere die Koalition die Lasten auf Patienten, Beschäftigte, Arbeitgeber, Länder und Kommunen. Krankenhäuser gerieten weiter unter wirtschaftlichen Druck, Arzttermine und Psychotherapieplätze würden knapper. Die politische Verantwortung für die Folgen trage die Koalition. Der Hintergrund der sogenannten GKV-Reform ist, dass den Krankenkassen ab 2027 ein Milliardenloch droht. Die schwarz-rote Koalition will mit dem Gesetz die Beiträge stabil halten. Noch am Vormittag hatte Bundeskanzler Friedrich Merz in einer Regierungserklärung betont, wie wichtig die Reform daher aus seiner Sicht sei. Mit der Reform einher gehen aber auch höhere Zuzahlungen und Einschnitte für Versicherte. Nach der Entscheidung aus Karlsruhe kann der Bundestag jetzt wie geplant an diesem Freitag über die Reform der gesetzlichen Krankenversicherung abstimmen.
0: Der Bericht von Sarah Beham. Nach langem Ringen ist es nun sicher, Deutschland kauft von den USA Mittelstreckenwaffen vom Typ Tomahawk. Bundeskanzler Merz gab am Vormittag bekannt, dass eine entsprechende Absichtserklärung bereits unterzeichnet wurde. Die Marschflugkörper sollen in Deutschland stationiert werden, aber was nun genau steckt dahinter? Christina Nagel berichtet.
4: Aus Sicht von Kanzler Merz ist es eine gute Nachricht. Mit dem Kauf und der Stationierung der Tomahawk-Marschflugkörper schließe Deutschland eine wichtige strategische Lücke in der Verteidigung. Denn Deutschland und die europäischen NATO-Verbündeten verfügen derzeit nicht über Waffensysteme mit einer mittleren Reichweite, also Systeme, die auch Ziele in Russland treffen könnten. Russland seinerseits hat entsprechende Waffensysteme und hat diese auch so aufgestellt, dass sie Ziele in Deutschland und Westeuropa erreichen können. Um glaubhaft abschrecken und sich verteidigen zu können, ist eine Stationierung von Mittelstreckenwaffen deshalb aus Sicht der Bundesregierung notwendig. Deutschland eigne sich dafür aufgrund seiner zentralen Lage in Europa, heißt es im Verteidigungsministerium. Weil die Entwicklung und Produktion eigener europäischer Systeme noch Jahre dauern wird, hat sich bereits Olaf Scholz in seiner Zeit als Kanzler für einen Deal mit den USA eingesetzt. Eine entsprechende Vereinbarung mit dem früheren US-Präsidenten Biden aus dem Jahr 2024 hat dessen Nachfolger Donald Trump allerdings wieder kassiert. Trump will nicht einfach so Marschflugkörper vom Typ Tomahawk in Deutschland stationieren, er will sie verkaufen. Eine entsprechende Vereinbarung haben beide Seiten nun unterzeichnet. Wie viel Geld fließen wird, ist nicht bekannt. Geheim bleiben soll auch, wie viele Raketen und Startrampen geliefert werden. Klar ist nur, dass im August die offizielle Genehmigung erteilt werden soll und dass nicht geplant ist, auch US-Personal zur Bedienung mitzuschicken. Während man im Kanzleramt und im Verteidigungsministerium froh ist, dass nun nach 2 Jahren eine Entscheidung gefallen ist, warnen Kritiker vor einem neuen, teuren und gefährlichen Wettrüsten. Gefährlich, weil die Waffensysteme immer kürzere Vorwarn- und Reaktionszeiten haben. Schon kleinste Fehleinschätzungen können verheerende Folgen haben. Deutschland werde zu einem Ziel. Kritisiert wird auch, dass anders als zu Zeiten des Kalten Krieges nicht parallel über Rüstungskontrolle oder Abrüstungsverträge verhandelt wird. Manch Politiker, nicht nur in der Opposition, würde sich mit Blick auf so weitreichende Entscheidungen auch eine breitere Debatte wünschen.
0: Soweit die Informationen von Christina Nagel. Jetzt ist es 20.14 Uhr. Damit gehen unsere Sendestunden hier in Leipzig bei MDR Aktuell, dem Nachrichtenradio, zu Ende. Wir schalten jetzt gleich um zur Mitreden-Sendung. 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Die Einzelheiten dazu. Hier im Studio verabschiedet sich Immo Hesse.

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1: Wunderschönen guten Abend und herzlich willkommen zu Mitreden Deutschland diskutiert. Und Deutschland diskutiert das Reformpaket der Bundesregierung. Arbeit, Rente, Gesundheit, wie gelingen die Reformen? Das ist unsere Frage heute Abend an Sie. Sabine Dahl ist mein Name. Ich melde mich vom RBB24 Inforadio in Berlin. Und Sie hören mich in den ARD-Inforadios von Hamburg bis München und von Saarbrücken bis Frankfurt an der Oder. Wie gelingen die Reformen? Sind alle diese Reformen überhaupt nötig? Akzeptieren Sie die Einschränkungen, weil Sie unser Rentensystem, unser Gesundheitswesen fit für die Zukunft machen? Das alles sind die Fragen heute Abend beim Mitreden. Deutschland diskutiert und Ihre Meinung ist gefragt unter der 08000 44 1777, 08000 44 1777. Sehr gerne auch mit gucken, mit hören, mit kommentieren auf unserem YouTube-Channel. @ARD Mitreden, alles zusammengeschrieben, @ARD Mitreden auf YouTube. Und auf mitreden.ard.de haben Sie auch schon so viele Mails geschrieben seit heute Vormittag. Und da danke ich recht herzlich. Wenn wir über die Reformen reden, da sagt zum Beispiel Rika Beck aus Ahlfeld, und zwar ist das das Ahlfeld im Weserbergland: Ich bin familienversichert, ich arbeite im Einzelhandel in einem Minijob. Da beides mit den Reformen wegfallen sollen, verstehe ich die Entlastung der Bürger nicht. Unter Entlastung verstehe ich, schreibt Frau Beck, eigentlich mehr Geld im Monat. Also sie findet die Reform nicht so toll. Und Karl-Heinz Müller aus Hannover hat auch kurz geschrieben, die Reformen, so schreibt er, werden vollkommen fehlschlagen, weil, wie üblich, im Wesentlichen die Abgaben erhöht und die Leistungen gekürzt werden. Das schreibt Herr Müller aus Hannover. Vielen, vielen Dank für Ihre Mails. Da sind noch einige mehr. Gehen wir später drauf ein. Und wir gehen eben auch darauf ein, was ist denn überhaupt geplant? Wem nützt das? Und wer zahlt drauf? Bei mir im Studio Philipp Eckstein aus dem ARD-Hauptstadtstudio. Er hat als Reporter die Verhandlungen um die Reform intensiv begleitet, vor und hinter den Kulissen. Herr Eckstein, schönen guten Abend.
2: Hallo, danke für die Einladung.
1: Und außerdem im Studio Lutz Meier, einer der erfahrensten Kommunikations- und Politstrategen Deutschlands. Er hat sowohl Gerhard Schröder von der SPD als auch für Angela Merkel, CDU, den Bundeskanzlerwahlkampf gemacht. Und jetzt wollte ich gerade sagen, da ist Herr Meier flexibel bei den Parteien. Aber im Moment ist er für die CDU unterwegs, nämlich im Wahlkampf in Sachsen-Anhalt und in Mecklenburg-Vorpommern. Herr Meier, schönen guten Abend.
3: Vielen Dank. Guten Abend.
1: Ich stelle mal gleich zu Beginn eine richtig große Frage an Sie beide. Herr Eckstein, wie wichtig ist dieses Reformpaket für die Bundesregierung?
2: Also dieses Paket, auch dieser aus Sicht der Bundesregierung ja erfolgreiche Koalitionsausschuss, der war schon wichtig. Also wir erinnern uns, der Koalitionsausschuss im April in der Villa Borsig, wo es doch sichtbar für alle wurde, wie weit man da auseinander lag. Man hat dann die Latte selbst sehr hoch gelegt. Man hat versprochen, noch vor der parlamentarischen Sommerpause, die ja in zwei Tagen beginnt, unbedingt etwas liefern zu wollen, ein Reformpaket vorlegen zu wollen. Und das ist zumindest stückweise gelungen. Man muss sagen, das sind jetzt erstmal nur Punkte, Ankündigungen, aber immerhin, die hat man präsentieren können. Und da merkte man schon im Kanzleramt, als die präsentiert wurden vor einigen Tagen, da war man schon auch stolz, dass das geklappt hat.
1: Also wichtig, Sie zeigen Handlungsfähigkeit. Was sagen Sie, Herr Meier?
3: Absolut überlebenswichtig für diese Koalition und auch überlebenswichtig für das politische System, das wir in Deutschland haben. Wir müssen mit Koalitionen arbeiten und die Koalitionen sind ja zusammengesetzt aus Parteien, die ja prinzipiell erstmal nicht einer Meinung sind, sonst wären es ja nicht verschiedene Parteien. Und in einer solchen Situation, das vielleicht kompliziertesten Staat in Deutschland mit grundlegenden Reformen auf einen neuen Weg zu bringen, das ist schon eine Herkulesaufgabe. Und insofern freue ich mich, dass denen was gelungen ist. Das ist nicht das Ende, das ist der Anfang einer großen Reformphase. Aber sie sind handlungsfähig gewesen. Sie haben aus dem Chaos der Villa Borsig gelernt. Und da sind ja die Umfragen auch mal ganz hilfreich. Wenn du dann da viel Theater aufführst, gehen die Daten ja nicht hoch, sondern runter. Und das diszipliniert dann die eigenen Truppen.
1: Mal sehen, was Nadine Klein sagt. Wir haben nämlich schon eine erste Anruferin auf der 08000 44 1777. Frau Kleinen hat angerufen aus Recklinghausen. Aber im Moment höre ich so eine Art Meerschweinchen. Frau Kleinen,
4: sind... Ich habe extra gehofft, ich kann es vermeiden. Ich muss mal gucken, wo ich jetzt hingehen kann.
1: Nee, jetzt höre ich Sie gut. Ich höre Sie gut, Frau Kleinen. Wunderschönen guten Abend. Gut.
3: Und wir mögen Meerschweinchen.
4: Ja, ich muss... Das ist schön, das freut mich. Ja, also ich sehe es eher kritisch. Ich sehe es eher kritisch, weil Steuern erhöhen, Renten natürlich weniger machen. Ja, das ist schon mal total in meinen Augen nicht so gut. Das kann nicht funktionieren. Das Gesundheitssystem ist jetzt auch nicht das Beste. Jetzt heißt es ja, es kann passieren, dass wir wieder für Medikamente und noch mehr zahlen müssen und für alles wieder noch mehr zahlen müssen, was eigentlich ja nicht so gut ist.
1: Also da sind Sie dann bei dem Herrn Müller, wo ich eben die Mail zitiert habe. Sie sehen gar keine Reform, sondern Sie sehen nur höhere Abgaben.
4: Ja, ehrlich gesagt, ja, muss ich leider sagen.
1: Vielen Dank.
4: Also ich finde es, ich würde es besser finden, wenn man zahlen ja so viele Steuern, vielleicht kann man das ja von den Steuern nehmen und nicht noch mehr drauflegen und noch mehr drauflegen.
1: Okay, das ist ein guter.
4: Das wäre ja vielleicht noch eine Möglichkeit, statt irgendwelche dummen Bauprojekte zu starten, die nichts bringen, oder irgendwelche Projekte zu starten, die im Sande verlaufen oder unnütz sind, kann man vielleicht da das Geld lieber investieren. Das wäre sinnvoller aufgehoben.
1: Ja, vielen Dank für den Vorschlag. Das nehmen wir nämlich auch gleich mal auf, liebe Frau Kleinen aus Recklinghausen. Nämlich die Frage, warum kommen wir denn mit dem Geld eigentlich nicht aus? Wir machen mal Bestandsaufnahme. Philipp Eckstein aus dem Hauptstadtstudio, Stichwort Steuer, hatte die Frau Kleinen ja eben auch schon am Wickel. Die schwarz-rote Koalition will Millionen Steuerzahler finanziell entlasten. Wer wird entlastet und wer muss mehr zahlen?
2: Also im Kern werden fast alle entlastet, bis zu einem gewissen Punkt kann man zumindest sagen. Es wird nur eine Reichensteuer oder eine Superreichensteuer, so betont das die SPD, eingeführt. Das ist dann ab Vermögen von, ich glaube, 270 oder 280.000 Euro zu versteuernem Einkommen im Jahr. Erst da greift dann dieser höhere Steuersatz. Ansonsten ist es so, dass man diese Einkommenssteuerreform, die in zwei Schritten ab dem Januar 2027 und dann komplett ab 2028 greifen soll, dass man da allerdings versucht hat, vor allem Familien mit Kindern zu entlasten. Das ist durch Kinderfreibeträge, durch eine Anhöhung des Kindergelds, aber auch der Arbeitnehmerpauschbetrag wird angehoben, die Grundfreibeträge. Also diese Modellrechnungen, die jetzt der Finanzminister, die Lars Klingbeil, immer präsentiert hat, ist für eine Familie mit zwei Kindern 60.000 Euro zu versteuerndem Einkommen, dass es da eine Entlastung im Jahr 2028 von 600 Euro geben soll. Mhm. Es ist so, dass wenn wir auch auf andere Einkommen schauen, dass bei den meisten wohl etwas tatsächlich mehr übrig bleibt. Allerdings, was Frau Klein ja auch schon angesprochen hat, wenn man dann sich anschaut, dass es bei der Rente man mehr bezahlen muss, das Stichwort Gesundheit. Also die Frage ist dann, was tatsächlich, wenn man alle Reformen unterm Strich sich anschaut, dabei übrig bleibt. Aber erstmal rein Einkommenssteuerreform, ist es tatsächlich so, dass dort Entlastungen geplant sind, die allerdings vor allem auf Familien mit Kindern abziehen. Besonders die sollen besonders viel quasi davon profitieren.
1: Noch eine Mini-Ergänzung oder erstmal weiter? Dann würde ich nämlich gleich mit dem Arbeitsmarkt weitermachen. Da soll die telefonische Krankschreibung wegfallen. Künftig muss der Schein ab dem ersten Krankheitstag beim Arbeitgeber sein. Herr Eckstein, was noch?
2: Ja, das ist das ganz große Aufregerthema, was da präsentiert wurde. Ansonsten, wenn wir auf den Arbeitsmarkt schauen, hat man sich bei diesem Koalitionsausschuss vor allem beim Thema Kündigungsschutz darauf geeinigt, dass man da deutlich flexibilisieren möchte. Zurzeit ist es so, gerade dieses Stichwort anlasslose Befristungen, die sollen bis zu 4 Jahre möglich sein, auch quasi 6-mal in diesen 4 Jahren sollen Verlängerungen möglich sein. Das will man erstmal probieren. Das soll nach 4 Jahren dann auslaufen. Aber das ist ein Punkt, wo man tatsächlich ja den Arbeitgebern sehr entgegenkommt. Ursprünglich war das mal gedacht nur so für die Start-up-Szene, weil man gedacht hat, naja, da werden neue Firmen aufgebaut. Da muss man erstmal schauen. Also da möchte sich niemand so lange verpflichten. Aber da hat man sich jetzt bei diesen Koalitionsberatungen tatsächlich darauf verständigt, dass das 4 Jahre quasi für alle, die dann einen neuen Job bekommen sollen, quasi eine längere sachgrundlose Befristung möglich ist.
1: Was kann die Regierung damit erreichen, Herr Mayer, Wahlkampfstratege?
3: Diese Arbeitsmarktbeschäftigungsreformen haben so eine Schröder-Qualität der Agenda 2010. Weil wenn man sich, ich bin ja auch selber Arbeitgeber gewesen für viele hundert Leute, da gibt es zwei große Probleme. Erstens, du stellst nicht gerne Menschen ein, wenn du sie überhaupt nicht wieder kündigen kannst. Das ist sehr, sehr schwierig in Deutschland geworden. Und das macht das sehr risikoreich, viel Personal aufzubauen. Und das Zweite ist, wir haben einen wahnsinnig hohen Krankenstand im öffentlichen Dienst, aber auch in der Privatwirtschaft, aber vor allen Dingen im öffentlichen Dienst. Und wenn diese Regelung, dass man sich ab dem ersten Tag sagen wir mal, um einen Attest kümmern muss, wenn die kommt, dann wird der Krankenstand sinken. Wir haben vor allen Dingen viele Krankentage an Freitagen und an Montagen.
1: Das was ist ja so dann eine, auffällig
3: so eine
1: ist, ja.
3: Komische Freitagskrankheit, die Schnupfen, Freitagsschnupfen oder Montagsschnupfen. Das hat einen großen Effekt. Das wird einen großen Effekt haben. Man muss ja nicht am ersten Tag, wenn man krank ist, direkt zur Arbeit, zum Arzt rennen, sondern kann ja dann 3 Tage später auch den Zettel ein. Aber das wirkt, dass du kannst den Leuten ja nicht sagen, jetzt werdet ihr alle fleißiger. Sondern man dreht sozusagen das Schräubchen und ich freue mich, dass die SPD da mitgegangen ist. Und das wird einen großen Effekt haben auf die Arbeitsdisziplin in Deutschland, die wir brauchen, damit wir mehr erwirtschaften, damit wir uns mehr Sozialstaat auch leisten können, wie wir ja in Deutschland haben. Insofern der kleine Schröder-Moment in diesem Paket.
1: Sagt Lutz Meier, im Moment noch Bestandsaufnahme. Bei der Bewertung können wir dann gleich noch tiefer einsteigen. Sie sind bei Mitreden, Deutschland diskutiert, Arbeit, Rente, Gesundheit. Wie gelingen die Reformen mit der 08000441777, 08000441777? Können Sie hier mitdiskutieren, aber auch sehr, sehr gerne können Sie uns zugucken beim Radio machen auf YouTube, @ARD Mitreden. Da bin ich auch ganz gespannt auf die Kommentare, die da kommen. Wir haben bis jetzt so ein bisschen kritische Kommentare. Mal sehen, was Jonas Fiedler sagt. Jonas Fiedler ruft aus Leipzig an. Einen wunderschönen guten Abend, Herr Fiedler.
5: Ja, guten Abend allen zusammen.
1: Was ist Ihr Tipp? Wie gelingen die Reformen? Oder gibt es vielleicht einen Punkt, den Sie herausgreifen möchten, wo Sie sagen, verstehe ich nicht?
5: Ja, was erhofft man sich in der Regierung, wenn man jetzt die Mimi-Jobs streicht? Und das ist es wirklich auch so, was können wir jetzt da unternehmen? Also verstehen Sie es?
1: Ja, habe ich verstanden. Dann gebe ich die Frage mal direkt weiter an Philipp Eckstein aus dem Hauptstadtstudio. Vielen, vielen Dank. An Jonas Fiedler aus Leipzig, da sind wir ja dann bei der Rente, weil also so ganz stimmt's ja nicht, die Minijobs werden ja nicht gestrichen.
2: Also bei den Minijobs, das wird politisch noch interessant, weil wir da gerade zwei Entwicklungen haben. Wir hatten ja die Rentenkommission, die sich quasi einmal die Rentenversicherung angeschaut hat und die hat tatsächlich im Wesentlichen empfohlen, so wird das auch vom Arbeitsministerium quasi interpretiert, Minijobs abzuschaffen. Die Idee dahinter ist, dass Minijobs häufig quasi die Leute quasi nicht in die Rentenversicherung einzahlen und man dann ein großes Problem mit dem Thema Altersarmut zu tun hat und man quasi diese Möglichkeit quasi einfach nehmen möchte. Was bei dem Koalitionsausschuss jetzt interessant war, da hat man sich jetzt erstmal darauf verständigt, dass man die pauschale Besteuerung bei den Minijobs erstmal anheben wird. Und da hat man gesagt, naja, das ist ein erster Schritt. Dazu muss man wissen, die Vorschläge der Rentenkommission, also auch mit dieser weitgehenden Abschaffung der Minijobs, mit Ausnahme für Schülerinnen und Schülern, das sieht die SPD so, das sieht eigentlich die CDU auch so, aber die CSU, also der dritte Koalitionspartner, Markus Söder, hat da schon große Bedenken angemeldet und da ist die Debatte, würde ich sagen, noch nicht ausdiskutiert. Ich könnte mir vorstellen, dass man möglicherweise auch noch andere Gruppen quasi, beispielsweise Studierende, weiter in diesen Jobs lässt. Aber das muss man sehen. Stand jetzt ist der Vorschlag, bei den Rentnern wäre ebenfalls quasi denkbar, dass man auch da Ausnahmen macht. Also ich gehe davon aus, dass wir in der politischen Diskussion, also wenn das dann auch tatsächlich mal in Gesetz gegossen wird, da noch Bewegung sehen. Die Vorschläge der Rentenkommission sehen aber tatsächlich weitgehend eine Abschaffung der Minijobs, so wie wir sie zurzeit kennen, vor.
1: Naja, und die bei der Vorstellung der Vorschläge der Rentenkommission haben ja Arbeitsministerin und Bundeskanzler gesagt, das wird genau so kommen. Die 30 oder 35
2: Punkte. 33 Punkte, Gesamtpaket,
3: genau,
2: keine so Rosinenpickerei.
3: Genau, keine Rosinenpickerei umsetzen. Was ja auch richtig ist, wenn du anfängst, so ein Paket auseinanderzunehmen, dann nimmst du nur eine Sache raus, dann sagt der andere, dann können wir aber auch die andere Sache rausnehmen. Und schon bricht das ganze Ding in sich zusammen. Es gibt so einen Jenga-Turm als Spiel, dieser Holzstapel. So, und wenn du da ganz viele Sachen rausnimmst, dann fällt das Ding in sich zusammen. Und das haben sie geblickt und gesagt, wir sagen beide, wir setzen das beinhart um. Insofern wird das so kommen, mit vielleicht einer Mini-Ausnahme irgendwo, aber

0: Ja, und dann will ich aber mal hören, dann nehmen wir noch den Herrn Elfeld dazu, der ruft aus Blankenfelde-Marlow an, hier in Brandenburg. Herr Elfeld, schön, Eifeld oder Elfeld?
1: Elfeld, ich bin der Herr Elfeld. Einen schönen guten Abend in die Runde. Schönen guten Abend, Frau Dahl.
0: Schönen guten Abend.
1: Genau. Mir geht es um Folgendes. Und zwar, ich habe zwar eine andere Ausbildung, ich bin gelernter Textilreiniger, aber ich habe lange in der privaten Sicherheitsbranche gearbeitet. Und ich möchte das als Beispiel nehmen. Meines Wissens werden in den nächsten Jahren sehr viele Jobs, zum Beispiel auch in der Sicherheitsbranche, sogenannte einfache Jobs, ich war auch Pförtner, wegfallen, weil nämlich Kollege Rechner das alles viel besser machen kann in den Pförtnereien und bei den Baustellenüberwachungen. Das kriegt er besser hin als jeder Mensch. Und der Computer und die KI wird ja auch akademische Berufe sehr beeinflussen. Und es wird nicht die Arbeit ausgehen, das auf keinen Fall, aber es wird Millionen von Menschen treffen, die dann trotz aller, obwohl uns die Arbeit niemals ausgehen wird, dann arbeitslos sein werden. Wir finanzieren diesen Sozialstaat, ich bin sehr für den Sozialstaat, wir finanzieren diesen Sozialstaat nach wie vor hauptsächlich über die Erwerbsarbeit. Kapitaleinkommen werden so gut wie kaum besteuert, das sage nicht ich, das sagt eine Wissenschaftlerin namens, den Vornamen habe ich jetzt vergessen, ich glaube Julia Jirmann auf alle Fälle. Ich glaube, es wird nicht gut gehen, dass man sämtliche Reformen, die jetzt anstehen, nach wie vor nur oder hauptsächlich über die Erwerbsarbeit finanziert. Wir müssen da andere Wege finden, sonst bricht uns der Sozialstaat zusammen. Wir haben jetzt schon eine Bruttosoziallast, und ich sage das ganz bewusst so, von, ich glaube, 43%. Das wird irgendwann 50 oder was weiß ich wie viel Prozent sein. Und irgendwann, das ist meine große Befürchtung, wird gerade die AfD das wunderbar ausschlachten und sagen, wir machen Stopp mit diesem Irrsinn und dann haben wir eine Demokratie gehabt, dann haben wir eine Diktatur. Das ist meine sehr große Sorge.
0: Okay, also da war unheimlich viel drin und Sie hätten mal hier gucken müssen, oder ich weiß nicht, ob Sie nebenbei den Rechner anhaben. Beide.
1: Nein, habe ich nicht.
0: Herr Eckstein und Herr Mayer haben geschrieben, wie die Verrückten, sich Notizen gemacht von dem, was Sie alles gesagt haben. Und da gebe ich nämlich auch gleich mal Ihren Punkt mal hier gleich in die Diskussion. Herr Eckstein, fange ich mal mit Ihnen an. Philipp Eckstein aus dem Hauptstadtstudio. Weniger, wenn möglicherweise durch KI weniger Erwerbsarbeit auf uns zukommt, sind die Reformen dann vielleicht passé?
2: Also Herr Elfeld hat ja zwei Punkte angesprochen. Das eine sind quasi die steigenden Sozialausgaben, also Gesundheitsversicherung, Rentenversicherung, Pflege. Das sind Punkte, die Regierung ja jetzt auch mit diesen Reformen angehen möchte. Also das muss man ja einmal sagen. Morgen soll eine Gesundheitsreform im Bundestag verabschiedet werden. Da geht es genau darum, dass man versucht, die Beiträge halbwegs stabil zu halten. Bei der Arbeitslosenversicherung ist das geplant. Die Rentenkommission, da ging es im Wesentlichen auch darum, wie man quasi ein Gleichgewicht zwischen Rentenbeiträgen und dann trotzdem noch einer einkömmlichen Rente hinbekommt, ohne dass die Beiträge durch die Decke gehen. Also das sind quasi Reformvorhaben, die Regierung angeht. Die kann man gut, die kann man schlecht finden. Aber das, was passieren muss, ist, glaube ich, relativer Konsens. Das zweite Thema ist eine Frage, die meiner Meinung nach in der politischen Diskussion noch so ein bisschen in Kinderschuhen ist, nämlich das ist die Frage, wenn KI, Automatisierung immer mehr quasi auch Arbeit übernimmt und gerade im Niedriglohnbereich oder in anderen Bereichen quasi Jobs wegfallen. Es muss gar nicht der Niedriglohnbereich sein. Ich glaube, gerade mit KI kann das auch in anderen Bereichen sehr stark durchdrängen.
3: KI ist im Niedriglohnbereich eher ungefährlich.
2: Genau, also wo man quasi noch Handarbeit auch so braucht. Aber die Frage ist, wie finanzieren wir unser System? Also es gab es früher auch schon Diskussionen, kann man Roboter in Fabriken besteuern etc.? Ich nehme da noch keine breite politische Debatte wahr. Ich habe aber durchaus das Gefühl, dass gerade auch mit Blick auf was da KI-mäßig kommt, man schon so ein Unbehagen auch in der Politik merkt und schon auch merkt, dass da in den nächsten Jahren möglicherweise quasi Veränderungen anstehen, die so groß sind, dass man darauf dann auch reagieren werden muss.
0: Na, was ist denn mit dem Vorschlag, den Herr Elfeld gemacht hat, die Kapitalerträge der großen Unternehmen, die zum Beispiel eben in der Software tätig sind, die müssen damit rein in die Finanzierung des deutschen Sozialsysteme?
3: Die Diskussion haben wir ja schon ganz lange in Deutschland, die haben wir auch weltweit in jedem Land. Da gibt es verschiedene

0: Höhen der Besteuerung von Kapitaleinkünften. Der Unterschied zwischen Kapital und Menschen ist, Kapital kann das Land verlassen, wenn es ihm unangenehm wird. Bei uns Menschen ist es eher schwierig. Deswegen besteuert der Staat die Leute, die nicht weg können aus der Arbeit und besteuert weniger das Kapital, weil wenn du das zu hoch besteuerst, wird das durch drei Transfers erst nach Irland, dann auf die Cayman Islands und dann irgendwo anders hin verlagert. Du kannst natürlich die Unternehmensbesteuerung bei uns in Deutschland erhöhen, aber dann ist es weniger attraktiv. Das tut den Unternehmen nicht gut, wenn sie in Deutschland viel weniger verdienen. Wir sehen das an den Fluglinien. Ryanair dünnt in Deutschland das Flugnetz aus. Deswegen können wir nicht mehr so günstig in Urlaub fliegen, weil in Deutschland alles viel zu teuer ist. Und dann sagen sie, fliegen wir lieber zwischen Liverpool und Barcelona. Das ist so wie das Kapital. Da verdienen die was, bei uns verdienen die nichts. Und deswegen, wenn man die Kosten für alles bei uns nach oben schraubt, dann geht das Kapital weg. Und deswegen ist es eine schöne Idee, das zu besteuern. Aber es geht nicht so einfach wie uns Menschen, weil wir können ja nicht nach Barcelona. Wir haben hier Familie. Deswegen sind wir die Idioten, die das alles bezahlen müssen.
1: Sagt Herr Mayer. Arbeit, Rente, Gesundheit, wie gelingen die Reformen? Das ist unser Thema heute Abend bei Mitreden Deutschland diskutiert. 08000 44 1777. Und übrigens, ich bin auch ganz gespannt, was Sie auf YouTube so schreiben. Also bitte ruhig weiter munter kommentieren, @ARD Mitreden. Aber ich will mal den Herrn Zahn dran nehmen. Im Moment ist irgendwie gerade die sächsische Runde. Herr Zahn ruft auch aus Leipzig an. Schönen guten Abend.
2: Ja, einen wunderschönen guten Abend nach Berlin.
1: Sagen Sie mal, Herr Zahn, meine lieben Kollegen, die an den Telefonen sitzen, die schreiben mir immer so ein bisschen rein, also zum Beispiel Ihren Namen und wo Sie anrufen. Und dann haben wir Sie heute an einem historischen Tag erreicht. Habe ich das richtig gelesen?
2: Das ist richtig.
1: Was haben Sie gemacht?
2: Ich habe heute die SPD verlassen.
1: Ei, warum?
2: Weil, nun gut, dann fangen wir von mal an, was ich von Anfang an sagen. Der erste Punkt ist, wir sind 8 Milliarden Menschen auf der Welt. Für wie viele Menschen profitieren von unserer Politik? Ich kann mal gefragt in die Runde.
1: Ja, aber vielleicht können Sie es kleiner machen und bei Deutschland bleiben?
2: Ich bleibe bei Deutschland. Und da muss ich sagen, dass von der jetzigen Bundesregierung auch kaum jemand profitiert. Wenn ich höre, dass SPD-Genossen meinen, wenn ich allein regieren würde, würde ich vieles anderes machen. Aber wir sind in einer Koalition und da kann ich das nicht tun, weil ich da auf meinen Koalitionspartner Rücksicht nehmen muss. Sei es denn, ob man Tomahawk-Raketen bestellt oder sonst was.
1: Und was stört Sie jetzt bei den, da hake ich mal schnell ein, Herr Zahn, was stört Sie jetzt bei den Reformen, beim Reformpaket? Was hat die SPD da ihrer Ansicht nach falsch gemacht?
2: Eigentlich alles.
1: Oh.
2: Eigentlich alles falsch gemacht. Sie geht nicht auf die Bedürfnisse der Arbeitnehmer ein. Sie geht nicht auf die Bedürfnisse der Bürger ein. Wenn ich mir das anschaue, was zum Beispiel das Rentenpaket ist, hat man da die Rentner befragt? Hat man die Arbeitnehmer befragt? Nein, nicht. Na? Und die Arbeitnehmer haben ja mit Gewerkschaften ein eigenes Programm aufgelegt. Und das kommt in der Öffentlichkeit so gut wie gar nicht vor.
1: Ich will mal, ich danke Ihnen, dass Sie angerufen haben. Ich will aber mal, also eine Frage, die mir dann in den Sinn kommt, weil er sagt, es wurden die Rentner nicht gefragt, es wurden die Gewerkschaften nicht gefragt. Die Bundesregierung hat ja extra Kommissionen beauftragt.
3: Allerdings ist,
1: Herr Eckstein,
3: was bei dieser Kommission tatsächlich interessant war, also man hat eine Kommission aufgesetzt, eine Expertinnen- und Expertenkommission, da waren auch auch Politiker quasi beteiligt, so. Die war aber vor allem mit Wissenschaftlerinnen und Wissenschaftlern besetzt. Und es ist tatsächlich zumindest dahingehend richtig, was Herr Zahn sagt, dass man die Gewerkschaften nicht mitgeholt hat. Und man hat auch bei anderen Kommissionen jetzt zuletzt die Länder nicht mit ins Boot geholt. Und das wird in der Diskussion durchaus noch interessant werden. Also weil wir ja jetzt von der Bundesregierung diese sehr starke auch Erzählung haben. Wir haben uns jetzt die Expertinnen und Experten angeholt, hört. Und das setzen wir jetzt so durch und auch so ein bisschen Erwartung mitschwingt. Da ziehen jetzt alle mit, weil quasi alle auch was haben. Und ich habe jetzt schon auch Gewerkschaften wahrgenommen, die haben gesagt, naja, ihr habt uns ja nicht mal mit am Tisch sitzen lassen. Jetzt könnt ihr nicht erwarten, dass ihr uns euer Konzept vorlegt und wir da nicht mitdiskutieren dürfen. Also Insofern, also.
1: Und ist das aber vielleicht dann eine politische Strategie, Herr Mayer, dass du sagst, ich kann jetzt nicht wirklich jeden fragen, weil sonst kommen die Reformen erst im Jahr 2025?
0: So, wir haben ja in Deutschland nicht zu wenig politische Debatte. Wir haben ja auch nicht zu wenig organisierte Interessen. Wir haben die Gewerkschaften, wir haben die Arbeitgeber, wir haben Umweltverbände, wir haben alles. Wir sind ein extrem gut organisiertes Land, in dem Meinungen vorgetragen werden können. Diese Sendung ist ja auch ein Teil davon. So, jetzt ist die strategische Frage, wie mache ich denn etwas, wenn ich Veränderungen haben will? Hole ich mir sozusagen den ganzen Quasselclub am Anfang rein oder am Ende? Und die strategische Überlegung dieser Bundesregierung war, wir reden mit allen, aber wir legen erstmal etwas hin, über das man reden kann. Und das hat die Begründung aus der Notwendigkeit der Sache heraus. Also es sitzen Experten, die sich mit nichts anderem als mit der Rentenlogik beschäftigen. Und die sagen, wenn wir da etwas weniger machen, dann müssen wir da etwas mehr machen. Und so kommen wir mit dem System insgesamt gut hin. Und das sind die vier Vorschläge, die wir ihnen anraten. So, und damit geht man dann raus in den parlamentarischen Prozess. Dann streiten die Parteien sich darüber im Bundestag. Dann sagen alle Verbände etwas. Dann sagen die Bürger etwas. So, das finde ich ist ein klügeres Verfahren, als die Gewerkschaften zu fragen, was sie denn gerne hätten, und die Rentner zu fragen, was sie gerne hätten. Weil dann haben sie einen Kindergeburtstag. Nichts gegen Kindergeburtstag. Ich habe 3 Kinder, großartige Veranstaltungen. Aber wenn du die jeweils fragst, was sie gerne hätten, dann hast du etwas, was du nicht umsetzen kannst.
1: Aber ist da nicht doch die Gefahr da, was Sie eben gesagt haben, dass Sie an irgendeinem dann doch, wenn dann die große Diskussion läuft, dass du dann doch den einen oder anderen Spielstein aus dem Turm ziehst und dann alles zusammenbricht? Das Beispiel jetzt gerade, heute hat das Bundesverfassungsgericht entschieden, den Eilantrag der Grünen, morgen wird nicht über das Gesundheitspaket abgestimmt, ist abgelehnt, morgen wird über das Gesundheitspaket abgestimmt. Aber ist das der Anfang, dass am Schluss dann doch alles zerredet wird, Herr Eckstein?
3: Also was wir bei dieser Koalition ja gesehen haben, das kann man gut oder das kann man schlecht finden, aber man hat in den Koalitionsverhandlungen quasi große Probleme, wo man erstmal vielleicht auch nicht die Kraft hatte, sich politisch schon zu einigen, hat man ausgelagert, hat man in Kommissionen ausgelagert. Also wir haben das beim Sozialstaat, wir haben das bei der Rente, wir haben das bei der Pflege. Also man hat Themen ausgelagert und ist jetzt natürlich dann mit einer Situation konfrontiert, dass bei der Rente war der Druck sehr groß, dass man ein einstimmiges Ergebnis vorgelegt hat. Jetzt zum Beispiel bei der Schuldenbremsenkommission hören wir, da wird man wahrscheinlich 3 verschiedene Vorschläge am Ende präsentieren. Also dann ist dieser politische Raum auch einfach wieder offen. Nur wir sind natürlich eigentlich in einem System, wo solche großen Reformen auch erstmal politisch quasi ausdebattiert und ausverhandelt werden. Jetzt kann man sagen, eine Kommission legt was vor. Das nimmt ja niemandem die Möglichkeit, danach mit diesen Vorschlägen noch umzugehen. Also wir werden die Diskussion im Bundestag haben. Wir werden die Diskussion zwischen den Parteien haben. Die Arbeitnehmer, die Arbeitgeber, also die Gewerkschaften werden sich einmischen. Auch der Bundesrat hat ja bei vielem dann noch was mitzureden. Ist eigentlich quasi alles okay. Trotzdem hat man natürlich so ein bisschen, auch wenn man dann auf die Regierung blickt, das Gefühl, dass sie die Verantwortung für doch gesellschaftlich sehr weitreichende Fragen erstmal ausgelagert haben.
0: Aber das ist ja genau das Wahrnehmen von Verantwortung. Wie bekomme ich Veränderungen in einem Deutschland hin, das extrem kompliziert ist und in dem sehr viel diskutiert wird? Und wenn die jetzt das so gemacht hätten wie in der Vergangenheit, dass sie im Grunde für alle Veränderungen schon im Koalitionsvertrag niedergelegt hätten, wie das gemacht wird, dann wären sie viel zu kurz gesprungen. Weil das kannst du mit dem Personal des politischen Betriebes, wie du es hast, und der Logik von solchen Koalitionsverträgen kannst du nichts Großes hinschreiben. So, deswegen haben sie, finde ich, sehr klug gesagt, das sparen wir mal aus, das lagern wir in der Kommission, dann machen wir mal das große Fenster auf, dann kommen die mit irgendwas und dann beschäftigen wir uns damit. Und dieses etwas andere Organisieren einer Koalitionsagenda über eben Auslagerungen hat die Voraussetzung geschaffen, auch etwas Großes zu schaffen. Viel mehr als in der Vergangenheit. In der Vergangenheit wurde immer alles in den Koalitionsverträgen niedergelegt. Und da hat jeder sein Programm reingeschrieben und das ist, wenn Sie sozusagen, wie so ein Strickmuster. Einer kommt von links und einer von rechts und haben so ein kleines Karo am Ende. Und so war die gesamte sogenannte Reformpolitik unter Merkel und anderes. Das war dann ruhig und alles schön, aber wir müssen jetzt größer denken und dafür finde ich das strategisch sehr gut angelegt.
1: Dann will ich noch mal kurz, weil wir über diese Kommission gerade reden, hier eine Frage, die auf YouTube gerade aufgetaucht ist. Wer sitzt in den Kommissionen drin? Also vielleicht ein Beispiel aus der Rentenkommission, die war ja recht überschaubar. Politiker aller Parteien, meine ich, und?
3: Nicht aller Parteien, okay, sondern quasi der Regierungskoalition. Okay. Also man hat da nicht die Opposition mitgeholt und ansonsten hatte man überwiegend quasi Wissenschaftlerinnen und Wissenschaftler, die sich mit dem Thema beschäftigen.
1: Also ausgewiesene Rentenexperten.
3: Und die haben dann auch viel Zeit zusammen verbracht. Also das muss man schon sagen. Ich glaube, die haben 150 Stunden zusammen getagt. Also das war ein intensiver Prozess, wo man danach ja auch unter anderem Politiker von der CDU und der SPD gehört haben, wo man wirklich das Gefühl hatte, die sind da von sehr unterschiedlichen Standpunkten gestartet und haben sich aufeinander zubewegt.
0: Mhm. Und das muss man sagen.
1: Ganz kurz, weil Herr Piehl schon so
0: lange. Ah, okay, wir haben die noch drin, ja.
1: Ja, genau. Dann will ich nämlich mal den Herrn Piehl fragen. Schönen guten Abend nach Gütersloh. Sie sind beim Mitreden Deutschland diskutiert.
4: Einen schönen guten Abend, hallo.
1: Wunderbar, er ist noch dran, da bin ich ganz froh. Denn Sie, wir haben ja jetzt schon gesagt, wie die Regierung es gemacht hat, wie sie zu den einzelnen Reformpaketen gekommen ist. Aber Sie sagen, Sie fühlen sich trotzdem nicht mitgenommen?
4: Ich fühle mich nicht mitgenommen, sondern ich störe mich, wie ja gerade so in dieser Kommunikationsecke, sind auch so ein bisschen an der Kommunikation dieser Regierung. Und zwar, es gab da ja letzte Woche Freitag diese Pressekonferenz, wo das ganze Paket so vorgestellt wurde von Herrn Merz und von Herrn Klingbeil etc. pp. Und dann hieß es ja zum Beispiel bei der Krankschreibung ab dem ersten Tag, dass man sich ab dem ersten Krankheitstag eine AU haben muss. Dann war erst die Verwirrung groß. Ja, dann ist der Eindruck entstanden, ich muss jetzt sofort am ersten Krankheitstag zu meinem Arzt. Dann hat es ein großes Aufschrei von den Ärzteverbänden unter anderem auch gegeben. Das geht nicht, das ist der Super-GAU. Dann sind unsere Praxen noch mehr überlastet als sowieso schon. Und dann war ja Herr Merz dann, ich glaube, bei Frau Illner in der Sendung und hat das dann nochmal klar gestellt. Nein, es reicht, wenn Ihre Krankschreibung ab dem ersten Tag gilt und Sie meinetwegen auch erst am dritten Tag Ihrer Krankheit zum Arzt gehen und er Sie dann rückwirkend ab dem ersten Tag krank schreibt. Es gilt halt, es ist die Hauptsache, Sie haben eine AU, die ab dem ersten Tag eben gilt, aber Sie müssen halt nicht am ersten Tag schon in die Praxis. Und so ist halt diese Verwirrung entstanden. Und da hätte ich mir halt, oder wünsche ich mir generell, dass das klarer kommuniziert wird von Anfang an. Nicht, dass man sofort sagt, ja, ab sofort braucht man eine AU ab dem ersten Tag, sondern halt, dass man auch die Betroffenen, und in dem Fall sind es ja sowohl die Arbeitnehmer wie auch die Hausärzte, erstmal, bevor man so etwas veröffentlicht, erstmal schon mitnimmt und nicht halt jetzt erst im Rahmen der Gesetzesgebung. Es wird ja, so wie ich es verstanden habe, jetzt erst entsprechend die Betroffenen mit an den Tisch geholt. Das hätte man ja im Grunde schon vorher machen müssen und diesen Plan vorher im Grunde schon auf Realitätseignung überprüfen müssen, kommuniziert.
1: Ja. Vielen, vielen Dank, Herr Piehl. Wie haben Sie das empfunden, Herr Eckstein? Sie waren ja auch als Hauptstadtkorrespondent im Garten dabei, als die Spitzen der Bundesregierung das Reformpaket vorgestellt haben. War das schlecht kommuniziert, dass dann gleich so eine Verwirrung entstanden ist?
3: Also ich muss schon sagen, als wir da, das war, fand ja im Garten des Kanzleramts statt und dann traten der Bundeskanzler Herr Merz, der CSU-Chef Markus Söder, Lars Klingbeil und Bärbel Baas für die SPD auf, um einmal alle vier Namen zu nennen. Und man präsentierte sich da sehr stolz, man nutzte auch extra dieses Setting im Garten, willkommen an der frischen Luft, sagte dann der Kanzler und so. Und dann werden diese Papiere verteilt und man sieht dann erstmal diese 34 Punkte, 12 Seiten sind es ja aufgeschrieben. Und über diese Aussage, damit diese telefonische Krankschreibung wird abgeschrieben, Arbeitsunfähigkeitsbescheinigung ab ersten Tag, sind da schon viele gestolpert. Mhm. Und man hatte auch in den Stunden danach das Gefühl, dass den Koalitionären vielleicht nicht ganz klar war, wie weitreichend und auch wie stark quasi das als Nachricht dann tatsächlich einschlägt. Und ich habe das dann ähnlich wie Herr Piehl empfunden, dass der Bundeskanzler abends dann im Gespräch mit Frau Illner im ZDF versucht hat, das so ein bisschen zu korrigieren oder da schon so ein bisschen, man merkte auch bei der SPD, man weicht davon ab. Aber man muss einmal klar sagen, es sind nach wie vor viele Fragen offen. Denn auch wenn ich eine Krankschreibung dann am dritten Tag hole, da soll ich ja eigentlich schon wieder bei meinem Arbeitgeber sein. Also lasse ich mich dann von der Arbeit befreien und gehe zum Arzt und sage, ich war vorgestern, hatte ich Migräne. Und dann sagt der Arzt, ja, aber heute sehen Sie ja ganz gesund aus. Dann sagt er, ja, aber da konnte ich ja nicht los. Also da sind noch viele Fragen offen. Und man muss schon sagen, also die Kritik, gerade auch von Hausärztinnen und Hausärzten, ist ziemlich massiv. Und die Frage, wie wirksam das dann tatsächlich sein muss. Sie haben sich da ja gerade sehr optimistisch gezeigt. Andere sind da sehr viel verhaltener. Die gehen davon aus, dass wenn jemand, der beispielsweise nur ein oder zwei Tage normalerweise krank wäre, wenn man einmal beim Hausarzt sitzt, ob man dann nicht doch eher für einige Tage mehr krankgeschrieben wird. Und was wir schon auch wahrgenommen haben, ist, dass das gerade die Leute, die es vielleicht eigentlich nicht trifft, also dass die das als großes Misstrauen auch gegenüber ihnen wahrgenommen haben.
0: Herr Piele hätte gesagt, es ist schlecht kommuniziert. Dann würde ich sagen, das ist schlecht kommuniziert. Weil wenn du etwas so Weitreichendes veränderst, dann musst du den Leuten klar sagen, wie es denn ist. Und dann darf es auch keine drei verschiedene Meinungen darüber geben, wie es jetzt ist. Und die Regierung diskutiert dann mit sich selber, was haben wir denn da eigentlich beschlossen. So, insofern ist der Eindruck, dass es handwerklich schlecht gemacht ist, an der Stelle ist ja richtig. Es hat die Leute verunsichert und der Kanzler hat es dann abends in der Sendung wieder eingefangen. Manchmal werden solche Sendungen dann ja auch extra angesetzt, damit der Kanzler nochmal im Fernsehen sagen kann, dass das irgendwie anders ist, als die Leute verstanden haben. Aber Herr Piele, es sind 34 Maßnahmen. Die 34 Maßnahmen haben jeweils drei Auswirkungen. Das ist schon bei 100 Veränderungen. Jetzt stellen Sie mal vor, Sie sind Kanzler. Dann müssen Sie für 100 Veränderungen müssen Sie genau den einen Satz im Kopf haben, wie es denn jetzt ist. Und das ist schon eine extrem komplexe Aufgabe. Wird man ja nicht freiwillig Kanzler, man macht es freiwillig, insofern weiß man, dass man da performen muss. Aber gelegentlich geht halt mal was schief. So, das ist so. Das ist,
1: Und ist es, was ich so ein bisschen rausgehört habe bei Philipp Eckstein eben, also ist einem Bundeskanzler, ich weiß nicht, ob ein Bundeskanzler zum Hausarzt gehen muss, um sich mal für einen Tag krank zu melden, ist es einem Bundeskanzler denn immer die Tragweite bewusst? Also an sich liegt doch auf der Hand. Die telefonische Krankschreibung wird abgeschafft. Ich war an dem Tag, ich war in einem Möbelhaus, ich war im Shoppingcenter und habe ständig die Leute nur, muss ich gleich am ersten Tag oder wie ist denn das? Ich dachte, Wahnsinn, eine politische Entscheidung wird an der Kasse und in der Polstermöbelabteilung überall diskutiert. So. Ist denen das nicht klar?
0: Weiß ich nicht, ob es denen, aber die haben ja alle Familie, die haben Freunde und so weiter, die selber, ein Politiker muss sich nicht krank schreiben lassen, der ist dann einfach krank. Der hat ja keinen Arbeitgeber in diesem Sinne. Aber häufig überblickt man die Sensibilität nicht ganz, weil du ja eher in so einer Systemarchitektur bist und wir drehen daran und dass das die Leute aufregt, das weiß man. Wenn es dann aber etwas unglücklich kommuniziert wird, dann ist die Aufregung riesig und das kriegst du gar nicht sofort mit.
3: Also es kommen ja zwei Sachen, glaube ich, da zusammen. Also zum einen ist es ein Thema, was den Bundeskanzler umtreibt. Also es gab da in den vergangenen Monaten auch schon, es gab beim CDU-Parteitag war das mal Thema, also das Gefühl oder der Eindruck, dass der Krankenstand in Deutschland zu hoch ist und dass das einer von vielen Faktoren ist, der quasi mit dafür verantwortlich ist, dass die Wirtschaft nicht so läuft. So. Und das treibt ihn einfach um. Es gab da auch die Idee, dass man wieder Karenztage einführt, also dass man in den ersten Krankheitstagen ein bisschen weniger Geld bekommt. Das wollte die SPD auf keinen Fall. Aber es ist ein Thema, was dem Kanzler auch persönlich und der CDU sehr, sehr wichtig ist. Und das ist mit in diesen Koalitionsausschuss quasi reingetragen worden. Jetzt muss man aber sagen, die Erfahrung, beim Hausarzt zu stehen, vielleicht in der Schlange morgens keinen Termin zu bekommen, das ist eine, die einfach sehr viele Menschen in der Bevölkerung kennen. Und das ist dann quasi so eine Veränderung, die da mal so nebenbei als eine von 34 Punkten verkündet wird. Unter vielem kann man sich erstmal gar nichts vorstellen. Bürokratieabbau, Berichtspflichten etc. Keine Ahnung. Aber Hausarzt und ich jetzt sofort und so, also das quasi verstehen die Leute.
0: Und der Horror, da hingehen zu müssen, ist ja Teil der Abschreckung. Also ja, die eine Abschreckung dann kriege ich kein Geld an dem Tag, kannst du zu Hause bleiben, aber hast du halt 0 Euro in der Tasche. Das ist die eine Abschreckung, hat die SPD gesagt, finden wir nicht so witzig. Andere Abschreckung ist der Horror, du musst zum Arzt gehen und dich da in die Schlange setzen. Und der Hausarzt für mich und meine Kinder hat ein sehr kleines Wartezimmer und im Winter ist die Schlange draußen. Ja, wie früher beim Brötchen holen.
1: Dann, ja, ja, so. Klar. Und dann ist, ja? die, dann ist
0: und natürlich das ist natürlich, das ist die Höchststrafe.
1: Die Überlegung, wer stellt deinem, sich dann da, ja, in die Schlange.
0: Da musst du mit deinem Kind hingehen, weil die Schule verlangt ja auch Atteste. Ja, und dann selber noch. Und dann, also, und dann überlegst du dir, gut, dann bin ich halt irgendwie doch nicht krank.
1: Ja? 08000,
0: das ist der gewünschte Effekt.
1: 08000441777, 08000441777. Dieses Thema ist wirklich, wird sehr lebhaft diskutiert. Arbeit, Rente, Gesundheit, wie gelingt Reform. Ich glaube, die Frau Nimsch, die schaffen wir noch vor den Nachrichten. Ricarda Nimsch aus Mecklenburg-Vorpommern. Sabine Dahl hier, schönen guten Abend.
5: Ja, schönen guten Abend. Hier ist die Ricarda Nimsch aus Sarno bei Neubrandenburg. Ein bisschen konkreter. Ja, ich habe noch mal eine Frage, und zwar zu dem Rentenpaket. Wir sind so ein Arbeitgeber, oder ich arbeite bei so einem Arbeitgeber, der viel digitalisiert, automatisiert, KI dort angewendet wird und dadurch natürlich auch Arbeitsplätze abschafft. Aber sie bieten uns auch ein Altersteilzeitprogramm an, unser Arbeitgeber. Und wir haben ein Blockmodell, was sehr gerne zu 95% von unseren Kollegen genutzt wird. Und jetzt sagt aber die Regierung, nee, Blockmodell möchte ich nicht mehr. Also das soll auf jeden Fall abgeschafft werden. Und ich verstehe auch den Sinn da gar nicht hinter und wollte mal fragen, warum die Politik sich für sowas entscheidet und das mit in das Rentenprogramm mit aufgenommen hat.
1: Wow, okay. Das ist, also ich danke Ihnen sehr, Frau Nimsch. Das ist eine sehr spezielle Frage. Ich versuche es mal bei Herrn Eckstein aus dem Hauptstadtstudio. Wie gesagt, der ja die ganzen Reformverhandlungen jetzt schon seit Monaten begleitet. Aber können Sie da eine Antwort drauf geben? Blockmodell soll abgeschafft werden?
3: Also ich habe auch zur Vorbereitung dieser Sendung nochmal die 33 Vorschläge dieser Rentenkommission gelesen. Was ich jetzt tatsächlich nur bestätigen kann, ist, dass die Altersteilzeit, ich glaube, da soll das die Altersgrenze von 55 auf 58 Jahre heraufgesetzt werden. Die Frage, Frau Nimsch, die Sie jetzt im Detail hatten, ich bin da ehrlicherweise ein wenig überfragt. Also ich sage jetzt lieber nichts Falsches, als das zu sagen, weil es ja jetzt nach sehr konkret, aber auch sehr speziell war.
1: Ja, also dann hoffe ich, dass Sie vielleicht zum Beispiel bei der Deutschen Rentenversicherung, wenn Sie es da mal versuchen.
3: Auch da vielleicht, man muss einmal vielleicht auch noch sagen, weil wir haben jetzt die Vorschläge von dieser Rentenkommission. Es gibt aber noch keinen ausgearbeiteten Gesetzentwurf. Also an diesem Gesetzentwurf wird gearbeitet. Man hat bei dem Koalitionsausschuss auch nochmal gesagt, der soll quasi bis Ende 2026 umgesetzt werden. Aber auch wenn man sich die Vorschläge quasi der Rentenkommission anschaut, dann gibt es da durchaus Vorschläge, die im Wesentlichen, also ich spitze jetzt mal zu, aber die Spiegelstriche sind. Da steht dann, das und das soll kommen, so sieht das aus. Das wird dann aber in einem Gesetzgebungsverfahren, wenn das dann quasi mit Leben gefüllt werden muss und konkretisiert werden muss, wird man das dann auch im Einzelfall sich dann jeweils nochmal genau anschauen müssen.
0: Und dann gibt es auch die Durchführungsverordnungen, die den Umsetzenden erklären, was jetzt mit dem Gesetz gemeint ist. Also es ist ein Dreisprung und dann in einem halben Jahr kann man auch Ihre Frage beantworten, Frau Nimsch.
1: Wollte ich gerade sagen, also das ist dann wieder aus der Rubrik, wird nichts so heiß gegessen, wie es gekocht wird. Also möglicherweise kommt das dann auch gar nicht. Aber das werden wir noch sehen. Arbeit, Rente, Gesundheit. Wie gelingen die Reformen? Bei dem Thema sind wir gerade. Markus 9157 stellt eine große Frage. Ich fürchte, wir sind nämlich gleich bei den Nachrichten um 21 Uhr. Ich glaube, die können wir jetzt gar nicht mehr beantworten. Oder doch, direkt an Herrn Mayer gerichtet. Braucht es nicht strukturelle Veränderungen, Herr Mayer? Aber Sie können nur 30 Sekunden antworten.
0: Es braucht eine große strukturelle Veränderung, nämlich die Bereitschaft, dass wir uns verändern müssen. Und das müssen wir anerkennen als Menschen. Wir haben den größten Sozialstaat der ganzen Welt. Der kostet uns so wahnsinnig viel Geld und das müssen wir irgendwie erwirtschaften. Das wird uns als Steuern abgezogen und das funktioniert so nicht mehr. Und das ist die Veränderung, die wir in unseren Köpfen hinkriegen müssen. Und dann kann die Politik auch was auf den Weg bringen.
1: Das ist jetzt erstmal das Schlusswort für diese Stunde. Aber genau an dem Punkt machen wir gleich weiter. Denn wie können die Reformen gelingen der Bundesregierung? Darüber reden wir heute Abend. Und gleich nach den 21 Uhr Nachrichten geht's hier weiter.

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1: Um 21 Uhr mit Rio Takeda. Autoexperte Stefan Bratzel hält einen harten Sparkurs bei Volkswagen für notwendig. Er sagte dem MDR, chinesische Autobauer erlangten immer mehr Marktanteile. Gleichzeitig werde der Export in die USA schwieriger. Darauf müsse VW reagieren. Sonst sei die Stabilität des Konzerns in 2 Jahren in Gefahr. VW müsse bei künstlicher Intelligenz und beim autonomen Fahren vorankommen. In Wolfsburg berät der Aufsichtsrat über den Abbau von bis zu 100.000 Stellen weltweit und Werksschließungen. Auf der Kippe steht auch das Werk in Zwickau. Sachsens Innenminister Armin Schuster begrüßt die Entscheidung des Europaparlaments für die sogenannte Chatkontrolle. Dabei sollen Messenger-Dienste wie WhatsApp private, unverschlüsselte Chats nach Darstellungen von Kindesmissbrauch untersuchen dürfen. Schuster sagte, dies sei ein unverzichtbares Werkzeug für Ermittler, um frühzeitig Hinweise auf Kindesmissbrauch zu erhalten. Kritik kommt dagegen von der Nachrichtenplattform Netzpolitik.org. Chefredakteurin Anna Biselli sagte dem MDR, solche Darstellungen im Internet sollten konsequenter gelöscht werden. Bundeskanzler Friedrich Merz hat Israel vor einer Teilannexion des Westjordanlands gewarnt. Regierungssprecher Stefan Cornelius informierte am Abend über ein entsprechendes Telefonat mit Ministerpräsident Benjamin Netanyahu. Dabei habe Merz klargestellt, solche Schritte Israels dürfe es nicht geben. Im seit 1967 besetzten Westjordanland leben rund 3 Millionen Palästinenser. Zudem gibt es 500.000 Israelis in illegalen Siedlungen und Außenposten. Für Industrieanlagen in Deutschland sollen strengere Regeln beim Schadstoffausstoß gelten. Der Bundestag billigte am Abend eine entsprechende EU-Richtlinie. Stimmt auch der Bundesrat zu, gibt es für Unternehmen neben neuen Grenzwerten auch Anreize für Investitionen in moderne Umwelttechnik. Wer bereits in klimafreundliche Technologien eingestiegen ist, erhält bei bestimmten Vorschriften einen Aufschub von bis zu 8 Jahren. Grüne, Linke und AfD stimmten gegen das Gesetz. Der Energieberaterverband GIH kritisiert den vorübergehenden Förderstopp beim Heizungsaustausch. Wegen der geplanten Kürzungen ist das Antragsportal bis 20. Juli geschlossen. Der GIH-Vorsitzende Stefan Boll sagte dem MDR, wenn das Portal wieder öffne, sei mit einem Ansturm zu rechnen. Jeder wolle noch möglichst viel Fördergeld abgreifen. Die Bundesregierung will die Förderung bis 2030 um 2 Milliarden Euro kürzen. Das waren die Nachrichten. Das Wetter. In der Nacht aufgelockert und trocken, zum Morgen stellenweise Nebel, Tiefstwerte 14 bis 10 Grad. Morgen ein Mix aus Sonne und Wolken und trocken, Höchstwerte 24 bis 29 Grad. Am Wochenende sonnenreich und weitgehend trocken, selten ein Hitzegewitter möglich, dabei hochsommerlich warm. Die Zeit, es ist 21.03 Uhr.
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2: Und einen schönen guten Abend, sage ich, Sabine Dahl im Studio von RBB24 Inforadio in Berlin und Brandenburg. Es geht weiter hier mit Mitreden Deutschland diskutiert. Unsere abendliche Talksendung immer montags, immer donnerstags, 20.15 Uhr auf den ARD-Inforadios. Wir sind bei der Frage Arbeit, Rente, Gesundheit. Wie gelingen die Reformen? Und hören wir doch mal, was der Bundeskanzler sagt.
3: Wir sorgen für mehr Wettbewerb. Wir sorgen für mehr Beweglichkeit unserer Unternehmen. Wir sorgen für weniger Bürokratie. Wir sorgen für den Erhalt unseres Sozialstaats. Und wir sorgen für die Entlastung der Arbeitnehmerinnen und Arbeitnehmer und der Unternehmen, indem wir die Steuern senken und die Bürokratie zurückbauen. Wir wollen Deutschland wieder flott kriegen.
2: Wir wollen Deutschland wieder flott kriegen. So hat er das gesagt am 2. Juli, als die Bundesregierung das Reformpaket vorgestellt hat. Und wir sind jetzt zum einen bei der Frage, kriegen wir Deutschland so wieder flott? Wir sind aber auch bei der Frage, die Lutz Meier eben schon angerissen hat. Lutz Meier ist Wahlkampfstratege und heute hier Gast im Studio. Nämlich die Frage, wie kriegst du denn Deutschland flott, sich flott zu machen? Also wie bekommst du ein kompliziertes Land, so hat es Herr Meier ausgedrückt, wie bekommst du ein kompliziertes Land dazu, sich zu reformieren? Lutz Meier ist hier, Experte für politische Kommunikation. Jetzt siehst du, jetzt habe ich einen Frosch im Hals.
4: Der hüpft hier von einem zum nächsten.
2: Ja, der hüpft hier einfach durchs Studio. Experte für politische Kommunikation, Wahlkampfstratege. Er ist im Moment tätig für die CDU und zwar im Wahlkampf in Mecklenburg-Vorpommern und in Sachsen-Anhalt. Und ebenfalls im Studio Philipp Eckstein, unser Korrespondent im Hauptstadtstudio. Und am Telefon ist Georg Lang, ruft aus Bayern an, in der Nähe von Bamberg und ist hoffentlich noch am Telefon. Herr Lang, guten Abend.
4: Ja, guten Tag.
2: Gelingen die Reformen? Wird, so wie der Bundeskanzler es gesagt hat, wird Deutschland flott gemacht?
4: Hört sich schön an, aber er schafft es nicht. Ein Kanzler, der wohl nur 12% Zustimmung hat in der Bevölkerung, schafft das nicht. Es kann nicht gehen, weil wenn ich die Deindustrialisierung anschaue, wenn ich die Mega-Verschuldung anschaue, diese Schulden, also so viel Steuern kann geplant waren ja die Schulden zu machen, um die Wirtschaft richtig flott zu kriegen. Aber mit 0% Wachstum funktioniert das nicht. Unsere Steuerquote ist zu hoch. Die ganzen, ja.
2: Nur weiter.
4: Ja, ja. Steuerquote ist zu hoch. Es gibt steuerliche Ungerechtigkeiten. Es gibt auch bei der Renten Ungerechtigkeiten. Wenn ich das bei der Steuer anschaue, was an Ungerechtigkeiten ist, ist einmal die unterschiedliche Besteuerung zwischen Privat- und Betriebsvermögen. Wenn jemand alt ist und verkauft sein Privatvermögen, soll er Nullsteuer. Wenn jemand, wie zum Beispiel ein Landwirt, am Bauplatz verkauft, ist das Betriebsvermögen, ist es zum vollen Steuersatz. Das ist alles ungerecht.
2: Alles, okay, dann mache ich an der Stelle mal einen Punkt. Herr Lang, herzlichen Dank. Und frage mal meine beiden Herren hier im Studio, Wahlkampfstratege Lutz Meyer, hat Herr Lang recht? Ein Kanzler mit nur 12% Zustimmung kriegt das nicht hin?
5: Zumindest sind die 12% ein Indikator dafür, dass er das nicht gut erklärt, was er tut. Und das Zweite ist, dass die Aufgaben extrem groß sind und das Vertrauen der Menschen, dass die Regierung das irgendwie hinkriegen kann, nicht sehr hoch ist. Das kulminiert dann immer alles im Bundeskanzler. Wenn der Bundeskanzler ein anderer wäre, hätte der die gleichen Probleme und würde sich sehr schnell auch dieser Marke annähern. Friedrich Merz ist kein großer Kommunikator. Der hat dieses Staccato-Sprech, das haben wir eben auch in dem Einspieler gehört. Das ist alles sehr hart, das ist alles nicht freundlich, nicht zugewandt. Also da hast du nicht den Familienvater, der sagt, komm, jetzt kippen wir mal hier alle die Suppe zusammen und dann kriegen wir das schon hin, sondern da wird jedem Einzelnen eine Ansage gemacht. Das ist ein Stil, der für einen Bundeskanzler in Deutschland sehr ungewöhnlich ist, weil wir haben ein Land, in dem wir durch die Verfassung zu extremer Harmonie verpflichtet sind in der Politik. Wir haben ein personalisiertes Verhältniswahlrecht. Das gibt es in nur zwei Ländern noch auf der Welt. Das eine ist Venezuela und das andere ist so unbedeutend, dass ich es mir nicht merken kann. Und dieses Verhältniswahlrecht, das personalisierte Verhältniswahlrecht, macht, dass alle verschiedenen Meinungen im Parlament vertreten sind. Also wenn du 51% hast, kommst in Amerika, kriegst du 100% der Sitze. Hier kriegst du eben nur 51 und die anderen 49 sind auch noch da. Das heißt, du musst Koalitionen bilden. Der Mechanismus, wie in Deutschland aus Wahlergebnissen Regierungen gebildet wird, ist so eingestellt, dass wir extrem konsensual sind. Das heißt, alle sitzen im Parlament, alle müssen eine Koalition machen. Als Kanzler hast du keine große Macht, du musst alle mitnehmen. Und dann musst du mit den Ergebnissen deiner Koalition noch durch den Bundesrat, und da sitzen nochmal 16 Koalitionen. Das ist eigentlich totaler Irrsinn. Ja, so würde, wenn eine Fabrik so arbeiten würde, würde nichts dabei herauskommen. So, und das führt eben dazu, dass die Sache sehr kompliziert wird und der Bundeskanzler für Sachen verhaftet wird, für die er gar nichts kann.
2: Da will ich mal kurz einhaken, um mal zwischendurch den Herrn Lang zu fragen. Können Sie das nachvollziehen, was der Herr Meyer sagt? Ein Bundeskanzler hat es auch nicht leicht?
4: Kann ich mir schon. Noch, also das ist klar, wenn der mit der SPD verhandeln muss, mit Arbeitgeber, mit Gewerkschaften und allen verhandeln muss. Ich meine, wenn also viele Köche verderben den Brei, ne? Das Sprichwort, ne?
5: Ja. Im Sterne-Restaurant klappt es ganz gut. Da machen viele Köche ein tolles Essen. Aber in der Politik ist es häufig eben, dann mischt halt jeder was rein und die Suppe wird dadurch nicht besser.
6: Ich würde an einer Stelle aber.
4: Das Problem ist, in der Politik, man muss alle mitnehmen. Ja. Und das ist das Problem, was diese Regierung auch nicht schafft, alle mitzunehmen. Von den Rentnern zu den Arbeitgebern, zu den Arbeitnehmern, alle mitzunehmen und dann diese Steuerungerechtigkeiten, was man auch in Deutschland hat, da geht man nicht an.
2: Ja, vielen Dank, Herr Lang. Ich werde auch noch darauf eingehen, was Sie gerade gesagt haben über die Gerechtigkeit. Aber eben wollten Sie noch was einwerfen, Herr Eckstein.
6: Ich wollte gerne Lutz Meyer in einem Punkt so ein bisschen widersprechen, weil er gesagt hat, auch ein anderer Bundeskanzler hätte gegeben diese Situation ähnlich schlechte Umfragewerte. So. Und ich würde auf der einen Seite sagen, ja, dass wir es quasi objektiv mit einer total schwierigen Situation zu tun haben. Also lange wenig Wachstum oder kein Wachstum in Deutschland. Wir haben Trump-Umwälzungen in der Sicherheitsarchitektur, den russischen Angriff auf die Ukraine. Wir haben jetzt den Krieg im Iran, Nahost. Also das sind Punkte quasi, wo es einfach objektiv Schwierigkeiten für eine Regierung gibt. Trotzdem finde ich, man sollte es nicht zu sehr entpolitisieren. Also natürlich sorgt auch diese Bundesregierung, auch in der Art und Weise, wie der Kanzler zum Beispiel kommuniziert, man kann ihm schon vorwerfen, dass da auch eine Empathie vielleicht manchmal fehlt, dass es auch handwerkliche Fehler einfach in der Kommunikation gibt, also dass man sehr forsche Ankündigungen macht, dass man auch jetzt heute wieder beispielsweise im Bundestag davon spricht, das seien die größten, mutigsten Reformen seit Jahrzehnten oder so, wo man sich dann auch, also wo man eigene Leistungen sehr, sehr steil stellt und gleichzeitig häufig so ein bisschen auch den Eindruck hat, dass wenn dann Kritik kommt, wenn dann Gegenwind kommt, dass man dann ungeduldig ist, sich auch falsch verstanden fühlt und so. Und da spielen natürlich auch die Akteure, die Regierung, wer da welches Ministeramt hat und wer auch der Bundeskanzler hat. Also ich würde sagen, es sind nicht nur strukturelle Dinge, sondern es hängt natürlich schon auch an Persönlichkeiten. Und Persönlichkeiten müssen natürlich, gerade wenn man große Reformen anstrebt, auch eine Bevölkerung zumindest bis zu einem gewissen Teil mitnehmen.
2: Ja, aber wie nimmst du denn eine Bevölkerung mit, die gleichzeitig Reformen dringend fordert und ablehnt? Sie haben bestimmt noch das ZDF-Politbarometer im Hinterkopf, das war im Juni irgendwann. Darin finden 87% der Befragten Reformen sehr wichtig und nötig. Und in der gleichen Umfrage sagen 78% der Befragten, ich bin aber nicht bereit für Reformen. Wie nimmst du, und wir hören ja auch viele Sachen, viele Anrufer heute, sagen, ja, an sich ist das gut, aber nee, so nicht.
7: Und das ist das große Paradoxon einer demokratischen, parlamentarischen Gesellschaft, wie wir sie sind. Alle wollen eine Veränderung haben, aber bitte nicht bei mir. Alle sind irgendwie für nachhaltige Energie, aber keiner möchte das Windrad haben. Alle möchten, dass man schneller auf der Autobahn vorbeikommt, aber sobald die Autobahn durch meinen Nachbar, dann sagen alle, aber das geht überhaupt gar nicht. Und das ist so, darüber musst du dich als Politik irgendwie auch hinwegsetzen. Deswegen ist das System ja so gebaut, dass du die Entscheidung darüber delegierst. Also wir haben nicht jeden Tag einen Ältestenrat um den Dorfteich herum, sondern wir delegieren diese Sachen an gewählte Politiker, die sie dann für uns umsetzen und dann kann man darüber schimpfen, aber das, wenn man ehrlich ist, ist es ja absurd, was wir selber erwarten und gleichzeitig zu geben bereit sind. Der Bundeskanzler oder die Bundesregierung ist ja immer in einer sehr paradoxen Situation. So mal, uns als Bevölkerung zu bewegen, müsstest du eigentlich das Problem riesig groß beschreiben, um dann Einsicht zu erreichen. Oh ja, das stimmt, die haben recht. Das ist wirklich richtig scheiße hier. Das ist richtig scheiße. Ja, also du musst im Grunde, wenn du Veränderungen kommunizieren willst, musst du das Problem so aufblasen, dass alle sagen, wenn wir das jetzt nicht machen, dann haben wir echt verloren. Das kannst du aber nicht als Bundesregierung, weil du ja dafür verantwortlich bist seit vielen Jahren, vielleicht nicht als eine Partei, aber als andere, als Opposition hast du es auch nicht so richtig in den Griff gekriegt. So, das heißt, sag mal, der normale Mechanismus, du machst einen Riesenalarm und dann bewegt sich die Truppe, den kannst du nicht machen, weil du diesen Alarm nicht glaubwürdig darstellen kannst, weil du ja selbst Teil des, hast es mit verursacht. So, und dieses Paradoxon gibt es und deswegen würde ich mir trotzdem wünschen und wünsche ich mir, dass, sag mal, Politik viel ehrlicher wird und einfach richtig sagt, ist scheiße. Ja? Rentensystem stürzt zusammen in 3 Jahren, wenn wir nicht was tun. Krankenversicherung, so funktioniert nicht mehr. Pflegeversicherung geht auch nicht mehr so wie. Wir müssen das ändern. So, und
2: also das sagen da, Sie schon. Also wir müssen festhalten, dass Herr Meyer Wahlkampfstrategie
7: krass ist. Viel ehrlicher werden.
2: Ja? Viel deutlich ansprechen.
7: Deutlich ansprechen. Ganz klar sagen, so, man kann das immer zu Hause vergleichen. Wenn die Kinder alle unglücklich sind, dann musst du irgendwann mal sagen, was ist denn jetzt eigentlich das Problem? Und dann verändert sich vielleicht was. Wenn du dann sagst, nö, ist so alles ganz schön, dann werden die Leute alle unzufrieden. So, weil sie ja sag mal, selber auch so ein Gefühl haben, dass es nicht funktioniert. Aber wenn dann die Politik denen immer sagt, nee, ist alles ganz toll, heute in der Regierungserklärung, die der Kanzler gegeben hat, gab es die Erwiderung der Opposition. Also wenn Sie das Land so großartig beschreiben, wie das ist, warum sind Sie denn nur bei 20%? Da müssten die Leute Ihnen doch zujubeln. Ja? Und da hat man das sozusagen in der Nutshell gesehen, was das Problem ist. Und natürlich musst du das positiv darstellen, aber eigentlich müsste man bei jedem Problem es erstmal so krass negativ darstellen, dass alle den Gong gehört haben. Und das wäre eine kluge Kommunikationsstrategie, die erfordert einen gewissen Mut und auch eine, sagen wir mal, ein Unterhaken der Koalitionäre. Und dann kann das auch gelingen. Und Trump macht das zum Beispiel mit uns ganz gut. Ich mag Trump jetzt nicht so in
2: allen
7: Sachen.
2: Ja, obwohl das ja auch sehr widersprüchlich ist.
7: Aber er sagt, Kinder, ich mache jetzt in der Verteidigung gar nichts mehr für euch. Ihr könnt mich mal. Und auf einmal springt der Motor an und sagt, da müssen wir jetzt mal was machen. Ja? Also der hat so maximal den Teppich angezündet bei uns und sagt, ihr kriegt das nicht mehr. Ich klemm euch mal von der Aufklärung ab. Ihr kriegt die Raketen nicht mehr, sonst was. Vielleicht ziehe ich auch die ganze NATO hier. So, ja? Und auf einmal passiert was.
2: Das passt, also dazu passt ganz gut, was Altbundespräsident Joachim Gauck im Interview in der Welt am Sonntag gesagt hat. Jede echte Reform bringt Zumutungen mit sich. Wir brauchen eine politische Führung, die die Kraft aufbringt, der Bevölkerung zu erklären, warum wir diese Zumutungen akzeptieren müssen. Haben wir diese politische Führung, Herr Eckstein aus dem Hauptstadtstudio?
6: Also ein Thema, was wir jetzt ja noch gar nicht angesprochen haben, was aber da so ein bisschen anknüpft, was Herr Mayer gerade gesagt hat. Also wir haben Umfragewerte, die für die Regierungskoalition schwierig sind, maximal schwierig. Wir haben im Frühjahr schon mal erlebt, da hatten wir Landtagswahlen in Rheinland-Pfalz und in Baden-Württemberg. Da hat man sich nicht getraut, große Reformankündigungen quasi vor diesen Wahlen zu machen. Wir haben jetzt eine Situation, man sagt, wir brauchen das noch vor den Sommerferien. Wir haben danach aber Wahlen in Sachsen-Anhalt, in Mecklenburg-Vorpommern und in Berlin, alles im September. Und die Umfragewerte sind, wenn wir auf vor allem CDU und SPD, das sind ja die beiden Regierungsparteien, die da überhaupt antreten, sind bescheiden, um es freundlich auszudrücken. So. Und man merkt da schon, dass da eine enorme Sorge ist. Und deswegen, wenn wir jetzt erstmal auch über diese Reformpakete, die hier ja angekündigt sind, machen, dann kann man uns bei vielem vorstellen, dass es Gesetzentwürfe auch erst nach diesen Wahlen geben wird. Also auch da wird man versuchen, noch bis zu einem gewissen Punkt was auszusetzen. Man wird dann aber sehen müssen, wie diese Wahlen ausgehen. Und wenn wir jetzt eine Situation haben, stellen wir uns vor, die SPD schafft es nicht in den Landtag, in Sachsen-Anhalt zum Beispiel oder so. Also dann können viele Sachen, die jetzt sehr geeint wirken, eine Bundesregierung, die sich heute auch bei dieser Aussprache im Bundestag, bei der Regierungserklärung sehr geschlossen präsentiert hat, auch stolz auf das, was man erreicht hat. Mhm. Das ist erstmal eine Momentaufnahme. Also das kann dann sehr schnell andere Dynamiken noch entwickeln.
2: Das finde ich ein super Punkt. Ich muss aber mal zwischendurch den Manfred Walter dran nehmen. Ruft aus Ansbach an. Einen wunderschönen guten Abend. Herr Walter, hier ist Mitreden, Deutschland diskutiert.
8: Ja, guten Abend. Schön, dass man noch mit dran kommen kann.
2: Ja, na klar.
8: Und vielleicht diskutieren kann. Also, es gibt viel zu sagen. Auf die Ausführungen von Herrn Mayer will ich jetzt gar nicht eingehen, weil da kann ich im Detail überhaupt nicht zustimmen. Was mir an der ganzen Situation überhaupt missfällt, ist das, dass man also sowas Sensibles wie dieses sogenannte Beitragsstabilisierungsgesetz im Gesundheitswesen jetzt auf die Art und Weise durchpeitschen will über den Bundestag und Bundesrat. Das befremdet mich also sehr und mich erinnert es daran, also erst einmal, wir stehen vor Landtagswahlen und wir haben zurzeit der WM, wo man dann wunderbar abgelenkt ist. Und ich denke mal daran, dass, wenn ich das richtig in Erinnerung habe, hat also ein CDU-Bundestagsabgeordneter im Sommer 23 das Gesetz von den erneuerbaren Energien der damaligen Ampelkoalition stoppen lassen, weil nicht genügend Beratungszeit da war. Dann frage ich mich, wenn jetzt von der Frau Wanken ein Buch, ich sag's mal kleines Taschenbuch, 278 Seiten an Änderungen seit Mittwoch beraten werden, wie das dann am Freitag in erster, zweiter, dritter Lesung und im Bundesrat behandelt werden soll. So ein sensibles Thema wie unser Gesundheitswesen, unser sozial gerechtes Gesundheitswesen, das halte ich unmöglich Und man soll die Wähler nicht für so dumm verkaufen, um zu sagen, das müssen wir jetzt noch schneller wegen vor den Landtagswahlen machen, sondern das halt sowas halt nach.
2: Okay. Also, ja, ich verstehe, Ihren Ärger ist hier angekommen bei uns in Berlin. Also was Herr Walter angesprochen hat, ist eben das sogenannte Heizungsgesetz, was damals eben
6: von Herrn Heilmann von der CDU gestoppt wurde. Mehr Beratungszeit fürs Parlament quasi erstritten wurde.
2: Da hat das Bundesverfassungsgericht anders geurteilt. Aber also ich bin so hänge so ein bisschen an dem Begriff Durchpeitschen. Hat Herr Walter da recht? Mir kommt es vor wie eine normales Gesetzgebungsverfahren? Das ist
7: schon sehr zügig und mit großen Veränderungen im Vergleich zu dem, was Nina Wagen vorgelegt hat, ist das, was jetzt da ist, was jetzt vorliegt, das ist aber zu 50% anders. Und das ist schon ein sehr eiliges Verfahren. Und ich verstehe sehr gut, was Herr Walter aus Ansbach sagt, dass das das Risiko birgt, dass da große Fehler drin sind, die man so vorher nicht gesehen hat.
2: Okay.
7: Noch gibt es ja aber immer auch die Möglichkeit, anschließend zu korrigieren. Ja, also so ein Gesetz ist ja nicht, das ist ja jetzt nicht das Grundgesetz, was da verabschiedet wird, sondern wenn man sieht, da haben wir eine Sache nicht richtig bedacht, die hat folgenden Effekt und der ist nicht gut. Dann wird das hinterher korrigiert, dann macht man eine Ausführungsverordnung, die das einfängt, oder man ändert noch mal was auf gesetzlicher Grundlage. Also man kann ja alles korrigieren. Ich finde aber den Schwung, den diese Regierung jetzt hat, einfach mal machen, der ist ja gut. Und dann machen die jetzt mal. Dann geht es halt ein bisschen schneller.
2: Und wichtig,
7: ja, beim Rennen ist ja auch immer ein bisschen Gerangel vor der Ziellinie und dann ist es halt schnell.
2: Und ist eben das, was wir eingangs gesagt haben, die Bundesregierung möchte eben gerne Handlungsfähigkeit präsentieren. Noch von Ihnen kurze Ergänzung?
6: Nur so auch aus journalistischer Sicht. Also wir kennen das Spiel im Bundestag, dass die Opposition sich oft nicht mitgenommen fühlt, dass es gerade nach der ersten Lesung, die erste Lesung zu dieser Gesundheitsreform, die gab es natürlich, dass danach wahnsinnig viele Änderungsanträge noch kommt. Und was wir jetzt natürlich schon haben, ist, dass Anfang der Woche sehr viele Änderungsanträge noch gab und man sich dann auch mit Kolleginnen und Kollegen unterhält und fragt, wie ist das jetzt eigentlich bei der Mitversicherung? Wie ist da jetzt die neue Alterspflicht? Wie ist das? Also da werden dann in vielen Details tatsächlich noch weitgehende Änderungen gemacht. Und gerade bei dieser Gesundheitsreform war es so, dass in dieser ganzen Hektik jetzt in den vergangenen Tagen ich auch bei Kolleginnen und Kollegen, die sich sehr gut auskennen, das Gefühl hatte, dass sie nicht mehr folgen konnten. Jetzt kann man sagen, es gibt diese Entscheidung des Bundesverfassungsgerichts, die ist auch zu akzeptieren. Also die haben diese Eilanträge jetzt abgelehnt. Ein gewöhnlicher Gesetzgebungsprozess, würde ich sagen, ist es aber nicht. Und Stand jetzt, also zumindest vor der Sendung, konnte ich zum letzten Mal mein Telefon checken, ist auch noch offen, ob der Bundesrat darüber am Freitag noch berät, weil der Bundesrat durchaus die Möglichkeit hat, das noch zu verzögern. Aber da laufen auch jetzt, zumindest ist das mein Wissensstand, noch Gespräche zu. Also, und das ist natürlich nicht gewöhnlich.
2: Also das ist passt übrigens ganz gut auch dazu, weil bei YouTube hat vor kurzem auch ein User gefragt, bitte erklär uns doch mal die Prozesse und Abläufe zur Reform. Das ansonsten, also es ist sehr schnell, aber das, was Sie jetzt dargestellt haben, das ist so der normale Weg. Es kommt ein Gesetzesentwurf und dann wird der nochmal auseinanderklüsementiert. Noch Veränderung, Veränderung, Veränderung und dann ist es dann irgendwann das Papier,
7: die beiden Parteien, die Bundesregierung bilden, einigen sich auf Reformvorhaben, die gehen dann ins Bundeskabinett, werden als Vorschlag ans Parlament gegeben. Im Parlament gibt es Änderungswünsche, normales parlamentarisches Verfahren. Und damit es da auch eine gewisse Ruhe gibt, gibt es drei Lesungen, also erste, zweite und dritte und das muss dreimal durchs Parlament. Und da wird immer was geändert. Das ist ja das Normale. Das wäre auch absurd. Ja, wenn man sich darüber beschwert, dass es jetzt ein Durcheinander gibt, dann würde man sagen, das Parlament ist überflüssig. Also wir machen eine sehr gute Korrektur und sagen, das geht nicht. Dann wird das aufgenommen von der Regierung, neu vorgelegt. Aber natürlich ist es jetzt schnell. Aber ich finde, schnell ist ja, wenn es gut ist, ist es toll. Und wir haben alle mal gesagt, diese Deutschlandgeschwindigkeit, die fanden wir doch ganz geil. So. Die klappt halt nicht. Und jetzt machen die das mal. Und jetzt würde ich sagen, jetzt mach halt mal schneller alles. Und jetzt mach mal den richtigen Reformsommer. Richtig mal bam, bam, bam, alles durch. Wenn irgendwas nicht gut geworden ist, kann man es dann danach immer noch korrigieren.
2: Okay. Ich will mal hören, was Julian Mühlmeier dazu sagt. Ruft ebenfalls aus Bayern an. Wunderschönen guten Abend, Herr Mühlmeier.
9: Hallo, grüß Sie, schönen guten Abend.
2: Schönen guten Abend. Hat 08000441777 gewählt und wir sind gerade bei der Deutschlandgeschwindigkeit. Werden die Reformen jetzt gut durchgeboxt oder wie ist da Ihre Position?
9: Also ich glaube, prinzipiell ist es ganz gut, dass wir einfach einfach vorangehen, und das ist, glaube ich, immer wichtig. Also wir erinnern uns vielleicht noch an die letzte Regierung, wo dann einfach immer im Stocken alles zu viel durchredet wurde. Aber ich würde gerne auf einen Punkt eingehen, und zwar, es geht natürlich darum, dass wir irgendwo, wir haben es vorhin gehört, irgendwo einsparen müssen. Wir müssen, einerseits wollen wir natürlich irgendwie die Rente irgendwo natürlich lebenswert haben. Wir wollen andererseits auch Unternehmen aber stark irgendwo in Deutschland haben. Wir wollen, und das muss ja irgendwie eine Balance bringen. Und gleichzeitig haben wir jetzt dieses Reformpaket. Das ist sicherlich gut, dass da was vorangeht. Ich will den Punkt noch mit reinbringen, dass man vielleicht trotzdem auch mal über, wenn man jetzt über KI, Digitalisierung, wenn man über Bürokratieabbau spricht, dass man schon auch das Thema des Staates selbst, ja, wie groß ist der Staat, wie viel Personal hat der, zahlen die Personen, die im Staat arbeiten, mit in die ins Gesundheitssystem ein. Solche Themen bieten vielleicht auch einiges an Einsparpotenzial, und da bleibt dann vielleicht am Ende mehr übrig als vielleicht die 500 Euro für eine Familie. Und verstehen Sie, also das ist so, glaube ich, ein ganz wichtiger Punkt, wenn wir über so grundsätzliche Sachen sind. Ich finde es prinzipiell gut, dass es vorangeht, ja, aber ich glaube, es ist ganz wichtig, dass wir auch solche Sachen mal besprechen, und irgendwie wird da überhaupt nicht drüber gesprochen. Also als dann über die Gesundheits-, über, sag ich mal, die gesetzliche Krankenkasse ging für die Beamten, wurde es dann relativ schnell wieder so, nee, das, oder wurde nicht mehr so richtig so. Das sind so Themen, glaube ich, wo einfach mal auf den Tisch gehören,
2: ja,
9: und diskutiert gehören.
2: Herr Mühlmeier sucht nach weiteren Einsparmöglichkeiten. Und Herr Mühlmeier, neben mir, der Herr Meier, Ihr Namensvetter, war die ganze Zeit am Brummen und will direkt antworten.
7: Ja, ich finde das ganz richtig, was Herr Mühlmeier sagt. Wir haben einen extrem aufgeblähten Staatskörper. Und im Moment ist ja das Einzige, was in Deutschland noch wächst, ist die Anzahl der Mitarbeiter im Staatsdienst.
2: Mhm.
7: Ja, das ist doch völlig absurd. Wir können uns das überhaupt nicht leisten. Und je mehr Leute dort im Staatsdienst arbeiten, desto mehr Regeln gibt es ja auch. Die produzieren ja den ganzen Tag irgendetwas. Und das ist im Verhältnis zu dem, was wir an Wirtschaftsleistung haben, viel zu teuer. Und es sind viel zu viele Menschen. Die Zahl habe ich nicht mehr ganz präsent, aber sie ist gigantisch hoch, weil wir haben ja nicht nur 42% die wir ausgeben für den Sozialstaat. Ungefähr die gleiche Menge an Geld geben wir aus für die Staatsbediensteten.
6: Also ich glaube, was man
7: Bund, Länder und Gemeindeebene. Und dann ist ganz wenig noch über, mit dem wir Straßen, Schulen und sonst was machen können.
6: Also ich glaube, was man einmal fairerweise jetzt, ohne hier den Regierungssprecher machen zu wollen, also was diese Koalition schon gemacht hat, sie hat gesagt, dass man quasi die Ministerien quasi beim Aufbau quasi des Personals, dass man da runtergehen möchte. Da hat man sich eine Quote gesetzt für die Legislaturperiode, also für die 4 Jahre, 8%. Also das sind Einsparungen, die quasi jedes Jahr quasi die Ministerien machen müssen. In der Praxis funktioniert es so, dass Leute, die in Pension gehen, dass da Stellen auch nicht nachbesetzt werden. Also das ist schon ein Thema, was man angeht. Stichwort KI hatte Herr Mühlmeier noch angesprochen. Da ist es so, dass man ja jetzt ein Digitalministerium quasi geschaffen hat mit Herrn Wildberger, und der jetzt zum Beispiel mit Blick auf den kommenden Haushalt, also das kommende Jahr 2027, auch den Auftrag bekommen hat, durch Digitalisierung dann in den verschiedenen Ministerien Einsparungen zu machen. Das ist in der Praxis offensichtlich schwieriger, als man das teilweise sich auch vorgenommen hat. Ich erinnere mich, im April hatte der Finanzminister Lars Klingbeil eine Zahl von 3 Milliarden Euro, die man da nächstes Jahr über schon einsparen möchte, vorgegeben, als jetzt der Haushalt vor wenigen Tagen präsentiert wurde.
7: Waren die da gar nicht drin?
6: Doch, waren noch 1, irgendwas drin, aber die Zahl ist schon nochmal kleiner geworden. Also man, so, also das sind natürlich, aber es sind kleine Schritte, so, aber es ist nicht so, also es ist zumindest, kann man sagen, was diese Ministerien und die Jobs angeht, dass diese Koalition sich da was vorgenommen hat. Und das letzte Mal, als ich nachgefragt habe, hieß es auch, naja, es ist jetzt erst ein Jahr rum, ein gutes Jahr, aber dass man da auf Kurs sei.
7: So, aber
2: das passt ganz gut.
7: Die Ministerien sind ja das
2: wirklich nur noch eine kurze Ergänzung. Ein
7: ganz kleiner Teil des gesamten Staatskörpers. Mhm. Wir haben die nachgelagerten Behörden, wir haben das Bundesbeschaffungsamt, wir haben die Bundesländer, wir haben die Kommunen. Ja, so, das ist zu viel. und das muss runter und das muss man mal dramatisch darstellen, auch in dem, was das kostet. Das können wir uns nicht leisten. Und ich wünsche allen viel Glück, die das anfassen.
2: Passt zu dem, was, ich kann das jetzt nicht sagen, Frau oder Herr Littwitz geschrieben hat aus Sinsheim. Bei Veränderungen, wie es die Politik nennt, sind immer Nachteile für den Bürger vorhanden, schreibt Herr oder Frau Littwitz aus Sinsheim. Meine Frage ist aber, warum gelten diese Veränderungen nicht auch für die Politiker selber? Das passt ganz gut zu dem, was wir gerade besprochen haben. Ich will noch mal kurz darauf zurück. Ich glaube, es war der Herr Lang, aber ich glaube, es kam mehrfach heute Abend von verschiedenen Anruferinnen und Anrufern, was ist denn mit der Gerechtigkeit? Mir ist aufgefallen,

0: Gerechtigkeitsfrage für die Fleißigen und Ehrlichen.
1: Also ich glaube, das waren jetzt 27 Sekunden und ich glaube, das Wort gerecht oder Gerechtigkeit ist fünfmal gefallen. Das, was wir jetzt eben gehört haben, war Markus Söder, der CSU-Chef. Herr Eckstein, ist es schlau, dass die Politiker jetzt die Gerechtigkeit so betonen? Könnte das den nötigen Reformeifer nicht bremsen?
2: Also erstmal würde ich sagen, ist es normales politisches Handwerk, also dass man die Gerechtigkeit, das Problem ist, also so in den Vordergrund stellt. Das Problem ist, dass es, glaube ich, viele Menschen gibt, die das nicht abnehmen und die das auch nicht so sehen. Also ob diese Reformen jetzt gerecht sind und ob sie gerade, dann haben wir ja das Stichwort sozial ausgeglichen sind. Gerade von den Regierungsparteien wurde diese leichte Anhebung dieser sogenannten Superreichensteuer jetzt sehr ins Schaufenster gestellt. Trotzdem haben wir beim Elterngeld, beim Wohngeld werden wir Einbußen haben. Es gibt für ärmere Kinder weniger Zuschlag, der geplant ist. Wir kürzen bei der Entwicklungshilfe.
1: Also aber das fällt denen doch auf die Füße.
2: Naja, es kommt so ein bisschen drauf an, welche Erzählung man natürlich hat. Also man kann sagen, das ist jetzt notwendig, um die Wirtschaft ans Laufen zu bringen. Das Problem ist nur, wir hatten ja vorhin auch den Anrufer, der berichtet hat, dass er aus der SPD jetzt ausgetreten ist. Und da nahm ich das zumindest wahr, dass er das Gefühl hatte, dass diese Regierung und auch diese SPD-Spitze quasi Reformen macht, die er wahrscheinlich als nicht sozialdemokratisch ansieht. Und das ist eine Spannung, die wir auch heute zum Beispiel im Bundestag eben bei dieser Aussprache sehr deutlich gesehen haben, als es insbesondere von der Linkspartei und von den Grünen doch harsche Kritik am Kanzler und der Bundesregierung gab.
3: Eine Gesellschaft wird über das Gerechtigkeitsgefühl zusammengehalten. So, wenn die Leute das Gefühl haben, es geht ist total ungerecht, dann fliegt so eine Gesellschaft auseinander, weil dann die Solidarität mit dem Gegenüber weggeht, wenn man sich sozusagen selbst über den Leisten geschoren fühlt. So, also dieses Gerechtigkeits- oder Fairnessgefühl, das muss irgendwie fair sein, das ist sozusagen das, was die Gesellschaft zusammenhält. Das Problem ist, dass es 86, 82 Millionen verschiedene Vorstellungen von Gerechtigkeit gibt. Ja? Ist es gerecht, wenn einer mehr kriegt und dafür weniger arbeitet? Ist es gerecht, wenn ich nicht arbeiten kann, das gleiche kriege, als wenn ich arbeiten würde und so weiter. Also jede Gerechtigkeit, die ich auf den Tisch lege, kann für einen anderen eine Ungerechtigkeit sein. Deswegen gibt es zwei Effekte. Erstens, jeder Politiker krallt sich das Wort gerecht, weil das ist sozusagen auf der Sahnetorte die Kirsche. Ja, das muss bei mir sein und ich muss es gerecht machen. Aber jeder interpretiert es anders. Eine CSU hat ein anderes Gerechtigkeitsempfinden, Gefühl als die SPD. Die Linken haben ein anderes Gerechtigkeitsgefühl als die AfD. Man kann das Wort gerecht auch durch schön austauschen oder durch cool.
2: Prima,
3: ja, jeder versteht was anderes drunter, aber es ist irgendwie wichtig. So, und deswegen, so, das Zweite ist, es gibt auch kein Gesetz auf der Welt, das sagt, es gibt keine Ungerechtigkeit. Es ist immer irgendwas ungerecht. Ja, also die Vorstellung davon, dass wir unsere gesamte Gesellschaft gerecht machen, das ist Quatsch, das gibt's nicht. Und wir müssen mit Ungerechtigkeiten leben, die gibt es, und sie müssen halt so sein, dass man immer noch sagt, ja, trotzdem ist es besser als woanders. Und wir haben in Deutschland, sagen wir mal, im Vergleich zum Rest der Welt doch eine sehr viel kleinere Ungerechtigkeit und einen viel höheren sozialen Ausgleich und eine Abfederung.
1: Lutz Meier sagt das, Wahlkampfstratege, Experte für politische Kommunikation, ist bei uns im Studio heute bei Mitreden Deutschland diskutiert, ebenso wie Philipp Eckstein, unser Korrespondent im ARD-Hauptstadtstudio. Und da wollen wir doch mal hören, was die Frau Meier sagt. Eine Frau Meier gibt es nämlich in Thüringen, Ursula Meier. Was die denn sagt zum Gerechtigkeitsthema? Wunderschönen guten Abend.
4: Guten Abend. Ich bin der Meinung, dass irgendwas getan werden muss, das steht fest. Aber hier wird an Symptomen herumgedoktert und nicht die Ursachen erfasst. Wir müssen mal wissen, warum ist denn das alles nicht mehr bezahlbar? Was tun wir denn dafür, dass wieder mehr Geburten da sind? Was tun wir dafür, dass die Jugend eine Zukunft hat? Was tun wir dafür, dass das Klima gerettet wird? Wo investieren wir? Das wird doch alles falsch investiert, wenn nur in Waffen investiert wird oder in die Rüstung oder Aufrüstung oder in den Wehrdienst. Ja, das ist doch nichts Bleibendes. Da wird was kaputt gemacht, da freut man sich vielleicht, wenn man irgendwo eine Ölstation getroffen hat, die abbrennt und dann die Ressourcen verbraucht werden und der Umwelt total geschädigt wird. Wenn ich jetzt mal so nachdenke, schon seit mehreren Jahren ist mir aufgefallen,

0: fallen, dass Kinder gar nicht mehr und Jugendliche gar nicht mehr so zuversichtlich sind, dass sie nicht zuversichtlich in ihre Zukunft blicken können oder fröhlich, wie das eben noch vor, sagen wir mal, 10 Jahren war. Das liegt aber jetzt schon mehrere Jahre, ich weiß jetzt nicht, vielleicht seit 2020 oder vorher auch noch. Es wird einfach hier nichts von der Politik durchdacht, dass die Ursachen erledigt werden. Da wäre doch dann genug Geld für Pflege, für Gesundheitswesen.
1: Okay, vielen
0: in die Bildung investieren.
1: Ja, vielen Dank für die... Das ist angekommen. Also ich finde das einen interessanten Punkt. Also zum Beispiel eben die Fragen, die Frau Meier gestellt haben, was tun wir denn dafür, dass mehr Kinder geboren werden? Gleichzeitig hat sie aber eben auch dieses Aufrechnen gemacht. Ne? Warum geben wir so viel Geld für die Rüstung aus, wenn wir doch woanders Geld brauchen?
2: Also ich finde einen Punkt, wenn man das vielleicht, verschiedene Punkte, Frau Meier, die Sie angesprochen haben, aber ein Thema, was wir heute Abend noch nicht angesprochen haben, ist die Frage nach der Generationengerechtigkeit. Also die Frage quasi, machen wir eine Politik oder wird eine Politik gemacht, von der später Jüngere nicht erdrückt oder belastet werden oder so. Wir hatten jetzt gerade die Haushaltsaufstellung, also den Finanzplan, wo festgelegt wird, wofür wird im nächsten Jahr Geld ausgegeben. Dazu muss man wissen, wir machen dieses Jahr schon etwa 180 Milliarden Schulden. Im nächsten Jahr sind es dann knapp 204 Milliarden Euro Schulden und in den nächsten Jahren geht das so weiter. Und die Erzählung der Bundesregierung ist natürlich, wir investieren in die Infrastruktur, gute Straßen, gute Brücken und in unsere Verteidigung vor allem, Sicherheit. Davon profitieren dann auch mal jüngere Menschen. Gleichzeitig haben wir aber natürlich eine Situation, wo wir beispielsweise Kredite müssen bedient werden, Zinsen. Dieses Jahr zahlen wir 30, nächstes Jahr 40 Milliarden Euro nur für Zinsen. Mhm. 2030 sind es dann schon mehr als 80 Milliarden Euro, die einfach weggehen. Also nur um die Schulden zu bedienen, ohne dass überhaupt was getilgt wird. Und da muss man schon auch, finde ich, dieser Bundesregierung die Frage stellen, also auch mit Blick auf die nächsten Generationen, denn wird schon sehr, sehr viel aufgeheimst. Also wir haben die Schulden, wir haben aber auch beim Thema Verteidigung, bei der Frage nach dem Wehrdienst, also es sind viele Themen, die da ja auch einfach aufkommen. Wir haben das Rentensystem, wo auch klar ist, jüngere Menschen, wir haben das Thema Pflege, also es sind schon sehr, sehr viele Punkte und das ist schon auch eine Frage, die ich wahrnehme. Wir haben natürlich mittlerweile auch eine Gesellschaft, die insgesamt älter wird. Aber ob die Interessen auch von jüngeren Menschen und vielleicht von denen, die jetzt auch noch gar nicht wählen dürfen, ob die immer gleich mitbedacht wird. Und da haben wir die große Frage Klimawandel, Klimaschutz ja noch gar nicht angesprochen, die ja Frau Meier eben auch noch in den Raum geworfen hat.
1: Und Herr Politstratege Meier, haben Sie die Antwort?
3: Ich habe eine interessante Zahl, nämlich wenn man das alles so weiterdenkt, also wir haben immer höhere Schulden, wir haben einen immer weiter wachsenden Sozialstaat, wir haben eine alternde Bevölkerung, die mehr Transferleistungen in das Rentensystem rein braucht, weil sonst kriegen wir die Renten nicht bezahlt, weil die Jüngeren fehlen. Wenn man das mal bis zum Jahr 2035 verlängert, wird der gesamte Bundeshaushalt ausgegeben für Personal, den Sozialstaat und die Schulden.
4: Und Verteidigung. Überwiegend über Schulden zurzeit finanziert werden. Ja.
3: So, danach ist nichts mehr. Null. Kein Geld mehr für nichts. Nichts für neue Brücken, nichts für Jugendprogramme, nichts. Es ist alles weg. Mit dem, was wir sozusagen haben, aufgebaut haben an Belastungen. Und das ist schon eine sehr...
1: Wo
3: sehr,
1: haben Sie die Zahl her?
3: Das hat die Vorsitzende der Wirtschaftsweisen ausgerechnet. Und der Moderator, der da im Studio saß, ist fast vom Hocker gefallen und hat gesagt, stimmt das wirklich? Und gesagt, ja, das ist so. So. Also 35 ist dieser Staat im Grunde handlungsunfähig, weil wir uns so zugemauert haben mit Belastungen oder mit Ausgaben für Dinge, die ja auch durchaus sinnvoll sind, aber wir haben überhaupt keinen Handlungsspielraum mehr. Das wissend, brauchen wir eigentlich viel größere Veränderungen. Und die Frage ist, wo sparen wir ein? Sparen wir ein bei der Rüstung? Sparen wir ein beim Sozialstaat? Sparen wir ein bei den Renten? Bei den Schulden können wir nicht einsparen, weil da haben wir irgendwem versprochen, ihr leiht uns jetzt Geld und dann kriegt ihr Zinsen. Wenn wir das nicht machen, sind wir tot.
2: Es gibt ja immer quasi, nur um das einmal als Gedanke noch reinzuwerfen, man kann immer mehr einsparen. Wir sind bei diesen Reformdebatten stark beim Einsparen. Aber wenn wir auf den Finanzminister blicken, es gibt natürlich auch Möglichkeiten, dass man sagt, man muss sich mehr Geld holen. Also nur um quasi diesen Raum aufzumachen. Es geht nicht nur ums Sparen.
1: Holen von uns oder holen von der Bank?
3: Von wem wollen Sie das holen?
4: Naja.
3: Wir haben die höchste Steuerlast in ganz Europa. Wir zahlen in Deutschland mehr Steuern als die Schweden, von denen wir immer denken, die haben die höchsten Steuern. Ja? Wir haben die höchsten Unternehmenssteuern. Wir haben überall, ja, das haben wir, jetzt kostet eine Packung Zigaretten schon 10 Euro.
4: Also erstmal war der Punkt denklogisch, man kann sparen, man kann sich mehr Geld holen. Das zweite ist aber schon die Frage, wenn wir uns beispielsweise jetzt die Verteidigungsausgaben sahen, wenn wir als Gesellschaft sagen, aktuell muss so viel Geld dafür ausgegeben werden, ist es denn legitim zu sagen, wir machen das nur über Schulden, die dann spätere Generationen zahlen müssen? Oder wenn die Notwendigkeit jetzt so groß und so akut ist, ob man nicht sagt, wir müssen jetzt Wege finden, wie wir uns auch jetzt mehr Geld holen.
3: Aber wir können uns das nie aus dem Haushalt nehmen, weil der Haushalt
4: aus dem Haushalt nicht. Aber man könnte natürlich Vermögen anders besteuern, wenn man das möchte.
1: Okay, ich glaube, wir kommen jetzt hier im Moment nicht auf einen Punkt.
3: Aber Frau Meyer hat eine interessante Frage gestellt.
1: Ja, und ich fand das super interessant. Aber wir sind dann auch bei, wo wir dann eine andere Sendung machen müssen, setzt im Prinzip, ich erfinde jetzt schon mal den Titel, setzt die Regierung die richtigen Prioritäten. Also weil da geht es ja auch um Prioritätensetzung. Was wollen wir noch und was sparen wir uns in Zukunft? Aber da sind wir jetzt im Moment nicht, sondern ich will mal Alexandra Rissmann aus Berlin mal in die Sendung holen. Wunderschönen guten Abend, Sabine Dahl ist hier.
5: Hallo, guten Abend.
1: Hallo Frau Rissmann. Und vielleicht hat Frau Rissmann noch den zündenden Gedanken zu der Frage, wie gelingen die Reformen?
5: Großartig.
3: Ja. Zumindest haben Sie gute Laune, das ist schon mal ein wichtiger Punkt.
5: Jetzt habe ich noch am Abend den Joker bekommen. Nee, man nennt das die goldene Arschkarte, glaube ich. Aber nein, ich wollte nur sagen, ich glaube einfach, das Problem ist diese Generalisierung. Also wenn Sie sagen, es müssen Reformen gemacht werden und Sie fragen die Leute, wollen Sie Reformen? Und die sagen ja und dann sagen sie im nächsten Augenblick, aber nicht bei mir. Ich glaube nicht. Man muss schon sagen, welche Reformen und wo die Reformen ansetzen. Und jetzt eben diese letzten 3 Minuten hochdeprimierende Aussichten auf 2035. Dafür danke ich noch ganz herzlich. Ehrlich, ich bin aus der Generation der 67 geboren und da hieß es schon No Future. No Future, das war das. Da haben sie uns schon in der Schule gesagt, ihr kriegt gar keine Rente mehr ab. So sind wir groß geworden. Dass man gesagt hat, das funktioniert sowieso alles nicht und das reicht nicht und das wird nicht reichen. Meine Frage, also was ich mich wirklich erstaunt ist, wenn wir davon ausgehen, dass die Rente bezahlt werden soll von Menschen, die in Deutschland arbeiten, dann würde ich dafür sorgen, dass hier Leute arbeiten können. Dann würde ich vielleicht auch anfangen, nicht an den Kindern sparen, nicht an der Ausbildung sparen, sondern würde ich sagen, schöne, motivierte, glückliche Kinder, die Lust haben, in Deutschland zu arbeiten, denen nicht jedes Mal, vor allem in diesem Tonfall, dieses ständig kritisieren. Ich habe noch keinen. Was mich an der jetzigen Regierung zum Beispiel stört, ist, wie sie an die Macht gekommen ist. Und wie sie gesagt hat, dass alle vorher alles falsch gemacht haben. Wir haben harte 8 Jahre hinter uns. Ich habe auch 2 Söhne, die sind jetzt 20, 22. Die rennen jetzt nicht durch die Welt und sind tief betrübt über den Zeitpunkt, an dem ich sie in die Welt gesetzt habe. Aber sagen wir mal so, ich hätte mir gewünscht, dass sie etwas entspanntere Zeiten haben. Aber es hat nicht an uns gelegen, es hat nicht an der Regierung gelegen, es hat nicht an Deutschland gelegen, nicht an Europa gelegen. Es liegt daran, dass die Menschheit so ist, wie sie ist. Sie kann es einfach nicht lassen, sie muss Ärger machen. Okay, gut, das hat uns jetzt getroffen mit all den Drum und Dran. Alles nicht schön, wir müssen Geld ausgeben. Die Diskussion, ob wir das in zukünftigen Generationen antun können, so viel Geld und keine Ahnung was. Ich weiß nicht, ich habe heute gelesen, 144.000 Betriebe sind gerettet worden in Corona-Zeiten durch die Regierung, also durch die Gelder, die da ausgezahlt worden sind. Das darf man ruhig mal laut sagen. Da kann man ruhig mal laut sagen, dass die Regierungen vorher es nicht einfach gehabt haben, dass nicht alles immer super ist, aber wir dieses ständig, guckt mich an, ich bin gerecht, ne, das hatten wir
1: diskutiert,
5: ich bin gerecht, ich bin gut, ich mache aus diesem Land wieder was Schönes und außerdem alle anderen vorher haben es falsch gemacht. Und dann kommt er an die Macht oder im Wahlkampf heißt das, ne, das geht so nicht und der Scholz ist viel zu leise und viel zu ruhig und der muss doch mal und keine Ahnung was und überhaupt die Grünen mit ihrem Heizungsgesetz.
1: Ich verstehe. Ich merke, Frau Rissmann, Sie kommen vom Hundertstel ins Tausendstel. Ich danke Ihnen sehr herzlich, aber ich habe verstanden, jetzt hört doch mal auf, alle generalisierend die Mundwinkel nach unten zu ziehen. Und Herr Mayer hat sich schon gleich ganz dick was unterstrichen, was die Frau Rissmann gesagt hat.
3: Dieses New Future T-Shirt, das hatten wir ja, ich bin Jahrgang 68, also ungefähr genauso alt wie Frau Rissmann. New Future war sozusagen auch Teil der Punkbewegung, fand man alles scheiße und
1: ich habe das auf meine Jeans geschrieben.
3: So, das Interessante ist ja, Future kommt ja trotzdem. Also jeden Tag ist wieder Future. So. Da werden wir ja gar nicht gefragt, ob es New Future gibt, sondern die kommt einfach, die Zukunft. Und das wird auch so weitergehen. Und die Belastung bei uns ist ja jetzt nicht größer. Wir haben ja viel mehr Chancen, wir können viel mehr machen. Das Leben ist objektiv besser geworden. Es ist möglicherweise gerechter geworden. Es ist interessanter geworden. Es ist neu. Wir können die Welt bereisen. Wir können mit EasyJet für 25 Euro nach Spanien fliegen. Ja, mussten wir früher mit dem VW Käfer.
1: Können wir das noch? Weiß ich gar nicht.
3: Weiß ich nicht. Von Berlin aus nicht mehr, aber von anderen Ländern aus kann man das. So, ja, also die Depression fängt ja am eigenen Kopf an. Und wenn wir jetzt sagen, es ist alles irgendwie doof, das glaube ich nicht. Das ist nicht doof.
1: Aber
3: die Leute kriegen ja noch Kinder.
1: Ja.
3: Und wir leben in einem Land, in dem vieles schwierig ist. Aber wenn wir mal, und ich bin in der Welt durchaus in einigen Ländern herumgekommen, aber da haben die nicht mehr Future als wir. Also der nordeuropäische, europäische Gürtel ist schon noch der Kontinent von Future. Wenn sie irgendwie mit dem, was wir hier schwierig finden, nach Afrika gehen, dann sagen sie, eure Probleme hätte ich gerne.
4: Aber um vielleicht noch einmal, ganz kurz vielleicht einmal anzuknüpfen, noch was Frau Rissmann gesagt hat, also was ich so als politischer Beobachter quasi schon wahrgenommen habe, ist, dass wir es natürlich gerade auch mit Herrn Merz, der jetzt Bundeskanzler ist, mit jemandem zu tun hat, der zu Oppositionszeiten, also zu Zeiten, als noch Olaf Scholz und die Ampelkoalition, Grüne, SPD und FDP, hat er hart ausgeteilt, sehr, sehr hart ausgeteilt. Und er hat gerade bei Fragen, wenn es um Schulden ging, um Reformen, quasi hat er sich häufig sehr weit aus dem Fenster gelehnt. Und man merkt jetzt schon quasi, dass er jetzt, wo er zum ersten Mal in Regierungsverantwortung ist, ihm viele Aussagen auch von damals auf den Fuß fallen, weil es da doch sehr einfach klang und er auch sehr gnadenlos häufig in seiner Kritik war. Und ich glaube, das liegt jetzt nicht nur an Herrn Merz, sondern dass wir insgesamt quasi, was die Auseinandersetzung angeht, dass es oft auch verstärkt durch Social Media, dadurch, dass quasi alle immer senden, dass wir schon in einem Moment sind auch, und das sehen wir dann auch in anderen Staaten, wo wir starke Zuspitzungen haben, wo Regieren wirklich schwierig ist unter diesen Bedingungen, und wo man schon ab und zu, glaube ich, auch nochmal, also sich auch ein bisschen quasi in die andere Situation versetzen muss und so. Und da natürlich auf eine Opposition auch eine gewisse Verantwortung zukommt. Und ich glaube, das ist schon eine Lehre, die jetzt gerade auch die CDU unter Friedrich Merz quasi lernen muss, dass sie da vielleicht auch zu Ampelkoalitionszeiten teilweise überzogen hat.
1: Was aber dann vielleicht auch ein schöner Zug wäre und dass er dann möglicherweise, ich weiß nicht, wie man das macht, das wissen Sie wahrscheinlich viel besser, Herr Mayer, weil Sie Politiker beraten, dann vielleicht eben auch einfach mal sagt, ja, ich habe mir das ein bisschen leichter vorgestellt. Also jetzt ist mir klar, warum Herr Scholz mit so einer bedrubbelten Miene durch die Gegend gelaufen ist. Ich erfinde jetzt irgendwas. Aber ich möchte jetzt unbedingt noch, weil wir sind schon fast am Ende der Sendung und wir müssen heute sehr, sehr pünktlich sein, denn wir werden in 10 Minuten live nach, jetzt habe ich den Namen der Stadt vergessen, liegt bei Boston und da spielen jetzt gleich Frankreich gegen Marokko Fußball. Aber ich möchte unbedingt noch darüber sprechen, was hier schon mal anklang. Und das ist super wichtig, weil Sie, Herr Mayer, beraten die CDU im Wahlkampf in Mecklenburg-Vorpommern und in Sachsen-Anhalt. Welche Rolle spielen diese Landtagswahlen beim Gelingen der Reformen der Bundesregierung?
3: Beide Parteien, die in Berlin die Regierung stellen, sind in Regierungsverantwortung in diesen Ländern. In Sachsen-Anhalt regiert die CDU seit 23 Jahren. In Mecklenburg-Vorpommern regiert die SPD, gefühlt irgendwie auch seit 23 Jahren. So. Und natürlich tut jetzt Berlin nichts, was den Ländern da schadet, zumindest nicht absichtlich. Tatsächlich aber sag mal, werden sie wenig Rücksicht nehmen auf die Bundesländer. Herr Eckstein hat eben gesagt, die werden jetzt, sag mal, möglicherweise nicht alles krachend vor den Landtagswahlen beschließen, aber das Reformfenster ist klein, die Debatte wird weiterlaufen. Je später ich etwas beschließe, desto größer ist auch die Unsicherheit. So, insofern, die Wahlen haben einen bremsenden Faktor auf den Reformprozess, aber keinen aufhaltenden, weil irgendwo ist immer Wahl, irgendwo ist immer Ferien, irgendwo ist immer WM. Also diese Regierung wäre gut beraten, jetzt einfach durchzuziehen, zumal die Koalition ja etwas macht, was dann beide Parteien auch wieder gleichzeitig trifft. Die Situation in den beiden Bundesländern ist ja ganz anders als in Berlin. Wir haben in Schleswig-Holstein, in Mecklenburg-Vorpommern haben wir SPD gegen die AfD. Die CDU muss in der Mitte sagen, warum es wichtig ist, dass es auch noch eine politische Mitte gibt, mhm, nicht nur Ränder. In Sachsen-Anhalt haben wir eine sehr starke AfD. Und der Rest muss irgendwie versuchen, eine parlamentarische Mehrheit dagegen zustande zu bringen. Das sind komplizierte parlamentarische Prozesse, die wir dort erleben werden. Und wir werden sicherlich auch die eine oder andere Überraschung erleben, was dann von den Prognosen nicht eintritt. Aber die Regierung guckt aus dem Fenster und überlegt, mache ich jetzt etwas ganz Krasses? Wahrscheinlich eher nicht. Aber sie werden auch nicht aufhören zu arbeiten, sondern werden abarbeiten Stück für Stück. Und beide senden in die beiden wahlkämpfenden Länder die Botschaft, wir arbeiten, wir können das. Weil das ist das größte Gegennarrativ gegen die AfD, die immer sagt, ihr kriegt die überhaupt nicht zustande, der Staat ist am Ende. Und deswegen müssen sie Sachen liefern. Und deswegen wäre ich nicht so skeptisch wie Herr Eckstein, dass sie gar nichts vorher liefern, sondern alles vertagen. Im Gegenteil, ich glaube, es wäre gut, eine starke, handlungsfähige Regierung zu haben. Das ist das Beste gegen das Stillstandsgefühl der Leute.
1: Das wollte ich nämlich sagen. Ich glaube, ne, von Ihnen kam das, dass die Gesetzespakete möglicherweise erst
4: An den Gesetzen wird ja jetzt gearbeitet. Mhm. Ich könnte mir aber vorstellen, auch gerade Frau Schwesig beispielsweise in Mecklenburg-Vorpommern hadert ja mit vielen Punkten, gerade auch in diesem Rentenpaket, sehr. Mich würde es überraschen, wenn das Gesetz vorliegt, quasi bevor diese Wahl ist. Ansonsten, Herr Mayer, ich bin mir nicht ganz sicher. Bei Ihnen klingt es so ein bisschen, als wenn das so ein Hubbel wäre. Ich glaube zumindest, wenn ich in Berlin mich umhöre, nämlich doch gerade mit Blick auf Sachsen-Anhalt eine große Nervosität war. Also da gibt es ja eine Möglichkeit, eine Konstellation, dass die AfD möglicherweise eine absolute Mehrheit bekommen sollte. Ich glaube, wenn das tatsächlich eintreten sollte, das sind jetzt viele hypothetische Fragen, die Wahlen sind in 2 Monaten, dann werden wir sehen. Also dann werden wir Diskussionen und auch politische Entwicklungen haben, die Stand jetzt schwer vorhersehbar sind, wo ich mir aber vorstellen könnte, dass wir dann hier nicht zusammensitzen und sagen, welcher von den 34 Punkten, wo sind wir da genau? Also das kann dann ganz andere Dynamiken entfalten, auch wenn die SPD beispielsweise da aus dem Landtag fliegt. Also das wird, glaube ich, jetzt über den Sommer, und ein Hörer sagte ja auch, mit Fußball waren viele abgelenkt, jetzt ist ja die deutsche Nationalmannschaft ausgeschieden. Ich glaube, das wird, dieser Wahlkampf wird jetzt auch politisch noch an Bedeutung gewinnen, gerade jetzt, wo auch jetzt diese parlamentarische Sommerzeit ja anfängt.
1: Aber wie berätst du da ich weiß, also Sie werden jetzt wahrscheinlich nicht aus dem Nähkästchen plaudern, aber ich wünschte mir, Sie würden es doch tun. Wie beraten Sie die Politiker irgendwie, wenn dann eben auf dem Marktplatz, ja, das mit der Krankenschreibung finde ich aber doof und die Rente erhöht ihr auch, und dann steht da der Sven Schulze, ist es ja,
3: und sagt, das habe ich aber gar nicht beschlossen, das macht alles Berlin, und ich muss es hier irgendwie erklären. So, die Landeswahlkämpfe leiden darunter, dass sie lauter Dinge vor die Füße gekippt kriegen, die in Berlin beschlossen wurden, wo du über den Bundesrat, wo du aber auch nicht alleine die Mehrheit hast, noch ein bisschen Einfluss nehmen kannst. Aber im Grunde, die Großthemen kommen alle aus Berlin, und das muss man einpreisen und darauf reagieren. Aber eine handlungsfähige Regierung, die jetzt in Deutschland Geschwindigkeit über den Sommer lauter Sachen verändert, von denen alle glauben, dass man ja irgendwas verändern muss, das ist insgesamt schon eine gute Voraussetzung, um auch in so einem Landtagswahlkampf zu zeigen, dass die Parteien, die es bisher gab, jetzt so schlimm das auch alles nicht machen. So. Und wie berät man da? Jeder Landtagswahlkampf hat eine Strategie. Wie kriege ich ausreichend Menschen dazu, mich zu wählen? Und dann schaut man sich dieses Land an. Alte, junge, arbeitende, Frauen, Männer, Rentner. Und sagt, okay, die haben mich bisher gewählt. die bleiben bei mir und dann brauche ich noch welche dazu und woher kriege ich die und was interessiert diese Leute? Und dann gehe ich in diese Zielgruppe rein und versuche sie zu überzeugen, dass ich der richtige Mensch bin. Am Ende wählen die Leute ja Menschen und nicht Parteiprogramme. Ja? Das ist ja auch völlig frustrierend. Da haben sie irgendwelche Zettel auf dem Wahlkampf stand, das interessiert ja gar keinen. Also liest ja gar keiner ein Wahlprogramm. Haben sie 100, haben sie nach dem Wahlkampf haben sie noch 98. Ja? Die Leute nehmen was mit, wo ein Bild drauf ist, die gucken Social Media, die gucken Fernsehen, die hören Radio wie heute. Aber dass jemand sich ernsthaft, so, das ist ja auch okay, geschenkt. Aber am Ende wählen die Leute Menschen. Vertraue ich dem Chef dieses Landes meine Familie an? Das ist ja die Frage, die sich stellt. Und diese Frage wird in den letzten 2-3 Wochen vor einem Wahltag entschieden.
1: Okay.
3: Nicht früher.
1: Dann,
3: deswegen glaube ich auch nicht an diese ganzen Umfragen. Mhm. Ja.
1: Dann werden wir sehen, wie Sie es dann machen. Und dann werden wir auch sehen, was wir dann eben im Herbst diskutieren. Schade, schade, schade. Mitreden Deutschland diskutiert ist schon wieder vorbei. Vielen, vielen Dank an Sie alle, die Sie so viel wieder angerufen haben, die Sie so viel geschrieben haben auf YouTube. Und wenn es überhaupt noch etwas Wichtigeres gibt als dieses Thema, dann ist es Fußball. Wir schalten jetzt in 2 Minuten live nach Foxborough, so heißt die Stadt, Foxborough in den USA. Da ist das Fußballstadion direkt bei Boston gelegen und da wird in 3 Minuten das Spiel angepfiffen. Frankreich gegen Marokko. Wir haben noch eine halbe Minute. Ich glaube, Sie sind beide, Herr Mayer, mehr als Herr Eckstein, Fußballfans. Wir reden über Reformen. Lass uns über den DFB reden. Wie lässt sich der deutsche Fußballbund reformieren? Mit Jürgen Klopp als Bundestrainer, ja oder nein?
3: Muss. Und ich finde,
1: Herr Mayer sagt Jürgen Klopp.
3: Also ich finde, mit Jürgen Klopp kriegt das Wort bekloppt werden eine völlig neue Dimension. Und jetzt soll der DFB mal bekloppt werden. Klopp einstellen und dann gibt es eine neue Ära. Und die macht Hoffnung und Spaß und dann scheinen wir vielleicht nicht ganz so früh aus.
1: Und weil der nicht nur ein Dampfplauderer ist, sondern auch ein echt guter Trainer, oder warum?
3: Der ist auch ein guter Trainer, der hat das total krass gemacht da in England. Ja, der hat Mainz. Mainz bleibt Mainz. Sie sind bekannt für Fasching, aber jetzt sind sie auch bekannt für Fußball. Also der wird das schon gut hinkriegen. Ja.
4: Viel Spaß beim Zuschauen.
1: Herr Eckstein, Klopp oder nicht?
4: Ich würde mir eine andere Lösung, eine ein bisschen mehr Überraschung jetzt, dass man nicht so ganz naheliegend hier irgendwie zum sofort zugreift.
1: Okay.
3: So wie bei Nagelsmann.
1: Dann werden das diskutieren wir jetzt weiter. Wie gesagt, wir gehen jetzt live in die USA. Kommenden Montag dann mitreden. Da geht die Debatte dann weiter. Nämlich, was ist mit der Jugendgeneration ohne Lobby? Geht die Politik an jungen Menschen vorbei? Das haben wir ja hier gerade angetippt. Aber jetzt live aus Foxborough, Philipp Hofmeister, Sabine Dahl ist mein Name und ich wünsche jetzt viel Spaß beim Fußball. Gute Nacht.
6: Manchmal, nicht immer, aber manchmal wiederholt sich Geschichte auch im Rahmen von Fußball-Weltmeisterschaften. Frankreich gegen Marokko, geliebter Gegner, geliebte Brüder gegeneinander, die in den U-Mannschaften miteinander aufgelaufen sind für die Trikolore, stehen sich hier und heute im Rahmen einer Fußball-Weltmeisterschaft in der K.O.-Runde zum zweiten Mal in Folge gegenüber. Vor 4 Jahren war es das Halbfinale. Frankreich hat kurzen Prozess gemacht in einem wenig nervenaufreibenden Spiel, hat mit 2-0 gewonnen gegen Marokko. Die kleinen Brüder, die roten Löwen vom Atlas. Aber heute für Hofmeister in Boston, Foxborough, könnte anders laufen.
7: Und da gibt es einige gute Argumente dafür. Aber auf der anderen Seite steht natürlich diese unfassbare, diese schier unendliche fußballerische Qualität der Franzosen. Und da ist die Frage, wie sehr hat dieses Momentum nochmal zusätzlichen Rückenwind verliehen? Denn dieses anstrengende Achtelfinale gegen Paraguay, das hat eins gezeigt. Sie können, wenn es sein muss, auch schmutzig Spiele gewinnen. Und das war das, was man vielleicht noch ultimativ hätte draufpacken können auf die Favoritenrolle der Franzosen bei dieser Fußball-Weltmeisterschaft. Der Hexenkessel vor den Toren von Boston ist kurz vorm Abheben zum ersten Mal. Und das liegt vor allen Dingen an den Fans in den roten Trikots. In genau denen spielen die Marokkaner. Grüne Hosen, rote Stutzen. Die Equipe Tricolore heute einfarbig in Weiß oder in einem, wie nennt man es, Mintgrün-Gemisch auf jeden Fall in den hellen Trikots. Der Ball liegt am Anstoßpunkt. Thomas Kunze, ich habe richtig Bock auf dieses erste WM-Viertelfinale. Viertelfinale. Wer denn nicht, weil so viele Geschichten drin stecken, weil es den großen Favoriten gibt, aber eben auch den Außenseiter, der gezeigt hat, dass er andere Nationen hier überrollen konnte, schlagen konnte. Es geht los, der Kickoff ist erfolgt, dieses taktische Mittel der Champions League Formation von PSG, was wir so oft gesehen haben, vom Anschluss weg erstmal rein ins Seitenaus mit Absicht. Talbi, der Stürmer, der, und damit sind wir bei der marokkanischen Aufstellung, Ismael Saibari ersetzt. Er jagt den Ball erst einmal ins Seitenaus. Es gibt den Einwurf. Frankreich hat den ausgeführt, geht erstmal über die rechte Außenbahn. Und dann gibt es den ruhigen Aufbau über Maignan, über die Innenverteidigung. Der Franzosen in der Situation, versuchen sie es hart anzulaufen, die Marokkaner. Allerdings haben es die Franzosen hinten breit gemacht, super sauber gemacht. Und deswegen weiterhin Ballbesitz für Frankreich.
8: Für Frankreich hinten in der Endverteidigung mit Diopa Mecano vom FC Bayern München. Der wird früh angelaufen, ganz wichtig für die Franzosen hier. Diese ersten wilden Angriffsbemühungen der Atlaslöwen, der Nordafrikaner, der Marokkaner entsprechend im Keim zu ersticken. Einwurf gibt es auf Höhe des eigenen 16-Meter-Raums. Der ist nach vorne Richtung Mittellinie geschleudert, bleibt zunächst mal hängen. Kone mit dem zweiten Ball dann für Frankreich, dribbelt über die Mittellinie, kommt zu Fall. Und es gibt den ersten Freistoß, schnell ausgeführt in diesem ersten WM-Viertelfinale.
7: So, Ulisse wollte eigentlich ganz gerne schnell weiterspielen auf dieser 10er-Position. Der Bayern-Star, einer der besten Vorbereiter. 5 Assists, das ist so eine absurde Zahl. Ist ja nicht so, dass die hier 8-9 Spiele schon gespielt haben. Und er verteilt jetzt diesen Ball, geht erstmal wieder hinten rum bei den Franzosen in aller Ruhe über Saliba, der wirklich ein sehr entspanntes Duo dort mit Diot und Upamecano bildet. Geht dann nochmal weiter über die rechte Seite, über Diot Upamecano, der im Spielaufbau weiter kein Risiko eingeht auf der rechten Seite.
8: 0:0 nach diesen ersten knapp 2 gespielten Minuten und Marokko hat erstmals eine etwas längere Ballbesitzphase und da gibt es den ersten Beinschuss für Lucas Digne von Brahim Diaz. Der macht das gut, kann den Ball da zunächst mal in den eigenen Reihen halten, mit einem kleinen Hackentrick noch eingebaut und unter dem großen Jubel der marokkanischen Fans rollt der Ball wieder hinten rum. Zunächst einmal das Tempo ist raus, der Überraschungsmoment verpufft, aber Marokko behält weiter den Ball in den eigenen Reihen. Mit Bono,
9: dem Keeper. Wir haben eine wichtige Verkehrsmeldung. Achtung, bitte in beiden Richtungen. Das betrifft die A1 Osnabrück-Hamburg. Zwischen Hemelingen und Uphusen-Bremen-Mahndorf werden Gegenstände von einer Brücke auf die Fahrbahn geworfen. Das betrifft die A1 Osnabrück-Hamburg zwischen Hemelingen und Uphusen-Bremen-Mahndorf. Hier werden Gegenstände von einer Brücke auf die Fahrbahn geworfen. Das betrifft beide Fahrtrichtungen.
7: Hunderte Marokkaner waren in den Straßen unterwegs und haben sich überlegt, so ein bisschen den französischen Schlaf stören könnte möglicherweise helfen. Und was wir hier sehen in dieser Anfangsphase, ist dieses extrem aggressive nach vorn verteidigen. Issa Diop hat den Ball organisiert für die Marokkaner. Bono dann mit dem weiten Schlag in Richtung Mittellinie. Das dauert ein bisschen zu lange auf der linken Seite, um da die Position festzumachen. Und am Ende ist Talbi dann auch vom Ball getrennt worden. Frankreich jetzt wieder mit dieser, das kann man jetzt schon sehen, fehlt 3 Minuten rum, 0:0. Dieser extremen Abgeklärtheit im Spielaufbau. Kein Risiko, Rabiot. Jetzt geht es irgendwann auf den Flügel. Und dann werden sie versuchen, irgendwann das Tempo reinzubringen.
8: Ja, diese Ballsicherheit ist schon enorm. Die ist brutal, die ist sensationell. Michael Olisse im Zentrum gut rechts rausverteilt auf den Flügel. Und die Chance vielleicht für Jules Koundé, die Flanke in den Strafraum hineinzubringen, ist es das flache Anspiel. Zunächst mal zurückgelegt. Zweiter Ball, Upamecano holt den. Und es geht hintenrum über Saliba. Fast alle 10, 15 Meter hinter dem Mittelkreis. Bis auf den französischen Keeper in der Hälfte von Marokko. Von der linken Seite dann in die Mitte gezogen von Doué. Abgelenkt, Schuss! Und das erste Mal wird es richtig gefährlich, Kylian Mbappé. Und Bono kriegt gerade noch die Fingerkuppen, die Fingerspitzen dran und diesen Flachschuss aus 20 Metern fast ansatzlos aufs kurze Eck gezogen. Den wischt er noch um den Pfosten zur ersten Ecke.
7: Ja, war wichtig. Kurze Ecke, schnell ausgeführt. Dembélé kriegt den Ball zurück von Kylian Mbappé. Schaufelt das Ding jetzt an den zweiten Pfosten. Upamecano gehalten von Bono. Alter Freund, was für eine Riesenchance da. Ayot Upamecano allein aus 5 Metern nach dieser tollen Flanke, die mit so viel Schnitt in den Fünfer kam. Muss er machen, ne?
8: Ja, den muss er drücken. Den muss er mit Power drücken.
7: Also normalerweise steht es jetzt hier schon 1-0 und alle im Stadion und alle Marokkaner sowieso stehen hier und haben schon die Finger vor den Augen, weil sie denken, was ist denn jetzt eigentlich los? Und das ist eben genau diese französische Qualität. Immer wenn sie da in die gefährlichen Räume kommen, lassen sie es sofort brennen. Koundé versucht es mal im 1 gegen 1 drüben auf der rechten Seite. Scheitert dann allerdings dann am Ende auf diese Seite an Salah Edine, einem der beiden Wechsel bei den Marokkanern. Halal erstmal auf der Bank, Saibari haben wir gesagt. Jetzt kommt sie schon wieder über die zentrale Position. Dann ist Mbappé mal auf den linken Flügel ausgewichen. Geht vorbei am ersten, den bekommt er nicht mehr den Ball. Zu weit vorgelegt, er wollte zur Torauslinie durchbrechen. Das ist ihm gelungen, aber der Ball war schneller. Deswegen Abstoß, bisschen Ruhe jetzt bei 30 Grad. Für Bruno.
10: Ja, ordentlicher, dynamischer Beginn der Franzosen. Wir sehen gerade zum dritten, vierten Mal diese Kopfballchance für Dayot Upamecano völlig frei aus 4 Metern. Und dass er da nicht noch mehr Druck hinterbekommt und den Ball in Richtung langes Eck per Aufsetzer setzt, sondern den relativ halbherzig fast schon in die Mitte drückt, das kann ich nicht so ganz nachvollziehen. Völlig ohne jeden Gegnerdruck da in dieser Situation. Aber Glück gehabt für Marokko. Der große Druck jetzt momentan erstmal ein bisschen raus. Die Marokkaner lassen den Ball über die Grundlinie trudeln. Es gibt Abschlag vom Tor von Bono, dem Keeper. Unten steht Didier Deschamps, gewohnt so, wie man ihn kennt, in Anzug und Hemd. Das alles unabhängig von den Außentemperaturen. So hat er auch bei über 40 Grad in Philadelphia schon am letzten Wochenende bei diesem in jeder Hinsicht anstrengenden Achtelfinale gegen Paraguay unten an der Linie gestanden. Schon wieder Frankreich, dieses Mal mit Dembélé. Das ist ganz, ganz schwer zu durchschauen für die gegnerischen Abwehrreihen, finde ich, weil die permanent rotieren, diese vier da vorne. Olise, Dembélé, Mbappé und Doué. Mal ist der eine links, die tauschen mal die Flügel, dann im Zentrum wieder auch ein anderer.
7: Was die Tiefe betrifft,
10: total flexibel.
7: Vektor, Wahnsinn. Olise hat schon zweimal mit Mbappé die zentrale Position gewechselt, selber in die Spitze gegangen. Und du hast es ja gesagt, der hat dann auch noch Bock auf ein eigenes Tor. Will ja nicht immer nur den Kellner spielen und alles servieren. Wir sind jetzt bei Minute 6 angekommen. Es steht 0:0 zwischen Frankreich und Marokko in diesem WM-Viertelfinale, dem ersten von vieren. So langsam trennt sich die Spreu vom Weizen. Marokko versucht es jetzt über die rechte Außenbahn, aber auch Hakimi ist da einfach zugestellt. Sie können sich einfach nicht befreien, weil das auch die Qualität dieser Deschamps-Mannschaft ist, dass sie gegen den Ball im defensiven Mittelfeld mit Rabiot und Kone eben auch zwei von diesen Staubsaugervertretern haben, die jeden Meter machen, an jeder Türklingel irgendwann mal drücken. Jetzt allerdings mal leichte Ballbesitzphase für Marokko in der eigenen Hälfte. Und das ist ganz selten, was wir hier sehen. Wir haben den Ball organisiert und lassen es mal ruhig angehen. Normalerweise waren das über Überfälle.
10: Ja, und das müssen sie jetzt auch mal, weil die natürlich auch ein bisschen Eindruck da bekommen haben von dieser französischen Anfangsphase. 7 Minuten übrigens vorbei, 0:0, aber der Schuss von Mbappé und vor allen Dingen dieser Kopfballaufsetzer von Upamecano, zwei Top-Gelegenheiten für die Franzosen, die hier ihre Favoritenrolle in den ersten Minuten eindrucksvoll untermauern. Und dementsprechend nehmen die Marokkaner jetzt mal ein klein wenig den Fuß da vom Gas. Es geht in der eigenen Abwehr mit Mazraoui, dann rausgespielt auf die rechte Seite zu Issa Diop, der wieder zurück ins Zentrum. Also Ballzirkulation in diesem Sektor zwischen dem eigenen Strafraum und der Mittellinie. Viel in die Breite, aber keine tiefen Läufe. Da vorne gab es gerade noch mal eine kleine Absprache da zwischen Talbi, dem Vertreter von Ismaël Saibari, der Top-Torjäger der Marokkaner, der ja heute verletzt nicht dabei sein kann. Und jetzt dachte ich kurz, ein roter Ball,
7: ja,
10: ist da unten auf dem Platz.
7: Ich beobachte ihn schon die ganze Zeit. Und da tritt dann erstmal der Jungster daneben. Bouadi will den gerne kaputt machen, aber der Luftballon weigert sich einfach. Und fliegt weiter auf dem Feld hin. Ja, wir konzentrieren uns aber mit dem auf den weißen Ball, denn jetzt gibt es mal die Vorwärtsbewegung bei den Marokkanern. Ayoub Bouadi, vor 5 Monaten noch Kapitän der französischen U21. Jetzt für Marokko mit dem Ballverlust. Es geht mit Tempo über die linke Außenbahn mit Désiré Doué. Der wird allerdings ganz schnell vom Ball getrennt. Jetzt könnte mal was gehen, aber Doué arbeitet fleißig nach hinten, spielt dann faul. Und jetzt können wir ihn auch mal vorstehen. War ja vor dem Spiel auch ein kleines Thema. Fast ein bisschen unhöflich von uns, ne? Facundo Deo, der physisch sehr präsente argentinische Referee mit seinem kompletten argentinischen Team. Da gab es kurz ein paar Diskussionen, weil ja irgendwie alle denken, okay, im Finale könnten ja Messi und Mbappé nochmal aufeinandertreffen, aber Didier Deschamps, der hat das einfach wegmoderiert, ne?
10: Ja, finde ich auch, passt zu diesem gesamtsouveränen Auftritt des französischen Nationaltrainers. Der ist auch so ein Symbol dafür, finde ich, wie diese Franzosen so in sich ruhen, wie die komplett ihr Ding machen, völlig egal. Mal moderierst du Spiele fußballerisch weg, mal geht's über die kämpferische Note, so wie am Samstag im Achtelfinale gegen Paraguay, und mal stellst du, wie jetzt, da hinten einfach mal den Körper rein und sorgst dafür, dass du einen eigenen Abstoß holst. Das war mal eine Angriffsbemühung, eine zarte.
7: Die erste
10: überhaupt von Marokko, die bislang noch überhaupt nicht drin sind in diesem Fußballspiel.
7: Ja, 2 Chancen für Frankreich, 0:0 der Spielstand. Kopfball Dayot Upamecano, 100%ige Kopfballchance, nicht gut gesetzt. Zuvor der Eckball verursachende Fernschuss von Mbappé. Ansatzlos, knapp neben den linken Pfosten. Kone organisiert den Ball. Mbappé, 20 Meter Torentfernung. Zieht nach rechts auf, geht nach links raus. Désiré Doué versucht den Ball von der Strafraumgrenze einzuwickeln, aber da steht er dann, der beste Türsteher
11: der marokkanischen Mannschaft. Issa Diop, auch einer mit dieser Frankreich-Vergangenheit. 5 des aktuellen Kaders sind in den Nachwuchsleistungszentren bis hin zum Nationalmannschaftszentrum in Clairefontaine durchgesalzt, hochgezogen worden. Aber sie haben eben den Sprung nicht geschafft in die A-Nationalmannschaft der Grand Nation und spielen deswegen jetzt für Marokko. Wer jetzt allerdings glaubt, will, das ist hier so ein Hassduell, der irrt. Nee. Sie verstehen sich so gut und sind teilweise richtig eng befreundet.
12: Ja, ja, und vor allem auch vor 4 Jahren, das war ja sogar das Halbfinale bei der WM in Katar. Das war völlig unspektakulär. Eine gelbe Karte, am Ende hatte man sich in den Armen, vor allen Dingen die Herren Hakimi, der jetzt den Ball hat in der Rechtsverteidigerposition der Marokkaner, und Kylian Mbappé. Man kennt sich natürlich seit vielen, vielen Jahren aus gemeinsamen Zeiten bei Paris Saint-Germain. So, wir gucken mal, die ersten 4, 5 Franzosen jetzt auf einer Linie da. Im letzten Drittel, im Angriffsdrittel der eigenen Mannschaft. Und Bono hat jetzt einen Moment Zeit, um auf Höhe des Elfmeterpunkts den Ball mal lang zu schlagen. Allerdings Saliba sofort mit dem Kopfballduell Sieger da gegen Talbi, der bislang da vorne noch überhaupt keinen Stich macht im Angriffszentrum. Auch El Kanous kein Thema. Brahim Diaz mit einer schönen Einzelaktion ansonsten. Aber ist Marokko hier fußballerisch noch nicht gelandet in diesem Fußballspiel? Wieder Bouadi, jetzt mal rechts auf die Seite. Hakimi tritt mal kurz an, spielt dann sofort wieder zurück. Ich finde auch, Thomas, man merkt beim Stand von 0:0 nach über 10 Minuten, der Respekt vor den Franzosen, der ist da.
11: Ich kann es total verstehen. Du darfst hier keinen Meter irgendwie mal pennen. Aber jetzt ist der Ballverlust von Rabiot und jetzt geht möglicherweise mal ein bisschen mehr. War da noch ein Vollspiel, müssen wir uns gleich nochmal anschauen. Riesenchance, El Kanous gefoult, wollte den Seitenwechsel spielen. Rüber auf Brahim Diaz, die haben jetzt mal die Seiten gewechselt. Aber der Ball ist ihm komplett verunglückt. Es war eine richtig gute Möglichkeit, Rabiot mal mit dem ersten Fehler bei den Franzosen. Aber sie konnten es nicht nutzen, die Marokkaner. Nach 11 gespielten Minuten weiter 0:0. Michael Ulisse, der hat den Ball am Fuß, dreht sie erstmal ab, gibt dann die Kommandos. Ich habe noch ein geniales Interview mit seiner Ex-Mathe-Lehrerin gelesen vom Jugendinternat, was er wohl so für ein Mensch wäre. Kommen wir gleich drüber, denn jetzt ist er schon wieder am Ball auf der rechten Außenbahn, gerade aus dem Zentrum gekommen. Dribbelt mal an gegen 2 Marokkaner, drüben auf der linken Seite gegen Salah Edine, passt dann erstmal raus. Und dann dauert es ein bisschen zu lange. Und Koundé möchte die Flanke nicht schlagen, deswegen geht der Ball nochmal ins Zentrum. Und das ist der Fehlpass im Spielaufbau jetzt von Saliba. Und jetzt könnte mal was gehen, das ist 2 gegen 3. Da muss Koundé mitgehen. Boah, was für ein genialer Defensiv-Zweikampf. Marokko hätte gerne den Freistoß, aber da ist El Kanous einfach der Sprit ausgegangen beim Laufduell. Und Koundé hat die Kugel einfach organisiert und für den Gegenangriff, der gehört dir.
12: Ja, mit Ousmane Dembélé, dem Ballon d'Or-Gewinner, dreht jetzt einmal einen kleinen Kreisel um sich selbst. 40 Meter Torentfernung, sucht eine Anspielstation, findet da den eingelaufenen Kylian Mbappé, der ist im Strafraum. Was macht er? Ein Übersteiger, zweiter Übersteiger, zieht den Ball nochmal rum, legt zurück in die Mitte. Oh, und da wäre der Koné herangerauscht. Kann den Ball zunächst mal nicht festmachen, aber die Franzosen schon wieder im Strafraum. Hackentrick dann da von Mbappé und von der rechten Seite Koundé mit der Chance hinein zu flanken. Ja, wann passierte da mal was? Abschluss könnte gesucht werden. Rabiot hat jetzt noch die Füße mit im Spiel, dann sind wir links im Strafraum bei Doué. Ist das eine Ballsicherheit, eine Ballzirkulation? Dinier jetzt von der linken Seite, jetzt kommt mal eine Flanke ins Zentrum, aber nur auf den Kopf zunächst mal von Masraoui und der schädelt den erstmal weg. Aber das ist schon toll anzusehen. Ja.
11: Es ist ein anderer Sport und es muss so frustrierend sein. Hast du gesehen, was der Mbappé mit Diop da gemacht hat? Diesen Dribbling-Anflug. Wahnsinn, hat den da wirklich erstmal in Richtung Katakomben geschickt. Es ist so unfassbar und dabei die absolute Kontrolle. Die einzige Gefahr ist halt, dass man sich daran berauscht auf Dauer und das Kerngeschäft vergisst. Ulisse fast fair vom Ball getrennt von El Anaoui, den haben wir noch gar nicht so oft benannt, weil der in der Defensivposition so viel zu tun hat. Der Sohn vom berühmten Tennispapa Younous El Anaoui hat jetzt den ersten Freistoß für die Franzosen verursacht. Das ist sicherlich ein Tuck zu weit, um den direkt draufzubringen. Das sind 40 Meter, vielleicht 37, aber wir wissen ja, dass sie tolle Varianten haben und sie haben vor allen Dingen diese unterschiedlichen Füße am Ball stehen. Ousmane Dembélé mit diesem super gefährlichen rechten Fuß. Michael Ulisse kann das mit links machen und sie laufen jetzt wirklich von 2 verschiedenen Positionen, nur mit 2 Leuten pro Strafraum-Ecke ein. Der kommt auf den 2. Pfosten. Upamecano kommt nicht ran. Ball muss abgesichert werden. Das ist easy und leicht gemacht von Koné. Und es geht weiter über den linken Flügel. Doué bekommt den Ball. Vielleicht.
12: Vielleicht, ja. Jetzt ganz laut. Draußen sind wir bei eben jenem Doué. Der könnte den hier wieder mitnehmen. Entscheidet sich aber fürs Anspiel in den Halbraum. Und dann der Versuch von Mbappé, sich da durchzuspielen, durchzukombinieren. Das klappt zunächst mal nicht. Die Marokkaner sofort wieder zurück mit dem Ball zu Bono. Der wird angelaufen. Boah, geht das schnell. Haben die auch ein Tempo da vorne. Und man muss wirklich aufpassen. Das können wir euch sagen hier als Reporter. Gerade war der Mbappé dann draußen auf dem rechten Flügel. Also du denkst immer, ja, wenn du dich an einen Spieler in einer Position gewöhnst, mach es nicht. Du musst immer alle auf dem Schirm haben. Diese Polyvalenz da vorne in dieser französischen Offensive, das ist schon nicht von dieser Fußballwelt. Jetzt mal ein schöner Doppelpass von Diaz und Hakimi auf dem rechten Flügelvorteil laufen gelassen. Es gab das Foulspiel zuvor und das wird jetzt gepfiffen vom argentinischen Schiedsrichter. Unmittelbar übrigens vor der Bank der Atlas Löwen. Tritt war unstrittig. Unahi war es, der da zu Boden ging. Zunächst den Vorteil abgewartet, weil Diaz da weiter am Ball war nach dem Foul von Lucas Digne. Den Freistoß gibt's und das könnte mal eine willkommene Gelegenheit sein für die Marokkaner, um, wenn schon aus dem Spiel nicht funktioniert, mal so einen runden Ball zu nehmen, um ein bisschen Unruhe dahin zu stiften.
13: Bei 31 Grad Außentemperatur, wir haben die Sonne im Nacken, die Spieler, die Sonne steht hoch, haben die Spieler brezelbreit auf dem Kopf und auf dem Körper. Hydration Break heute hier sicherlich ein wichtiges, ein großes Thema. Standard verantwortlich, selbstverständlich, der Kapitän Ashraf Hakimi, Champions-League-Sieger, back-to-back von Paris Saint-Germain. Und jetzt wird er diesen Ball mit dem rechten Arm, den er jetzt gehoben hat, ins Zentrum bringen. Vielleicht gibt es jetzt die erste Möglichkeit. Der ist überhaupt nicht gut getroffen. Ich weiß nicht, ob es an der Thermik lag. Viel zu viel Unterschnitt, Oberkörper viel zu weit hinten. Ball steigt und steigt und steigt und kommt dann irgendwann vielleicht als Sternschnuppe hier hinten in den Wäldern in Massachusetts runter. In dem Falle Chance vertan.
12: Wäre ein Field Goal aber gewesen beim American Football und würden hier jetzt die New England Patriots spielen, was sie ab September wieder tun in der National Football League. Ja, dann wären das 3 Punkte gewesen. Dann würde es jetzt 3-0 stehen, Thomas. Aber ja, wir sind nicht beim Football. Also schon, aber Soccer heißt das hier.
13: Es sei denn, es wäre der Point after Touchdown gewesen, dann wäre es nur 1 Punkt.
12: Aber der wäre nicht von der Seite geschossen.
13: So ist es. Das ist definitiv so. Aber jetzt bleiben wir beim Soccer oder beim WM-Fußball. Und jetzt entwickeln sie so langsam mal so ein bisschen Gewürz und Geschmack im Mittelfeld gegen den Ball. Aber die Franzosen kombinieren sich erst einmal dabei heraus. Jetzt ist Mbappé gestellt an der Mittellinie. Nimmt gleich mit 3 Marokkanern auf. Tritt dann auf den Ball und holt zumindest den Einwurf raus. Und schauen wir mal auf Facundo Teo. Der teilt jetzt den Spielern und den Franzosen vor allen Dingen, die gerne den Einwurf gehabt hätten in Person von Kylian Mbappé. Dabei gehört allerdings grün-rot und das sind die Marokkaner. War wahrscheinlich doch die Ferse noch am Ball von Kylian Mbappé, gibt den Einwurf. Und Issa Diop dann allerdings mit einem katastrophalen halbhohen Fehlpass auf die linke Offensivseite. Und deswegen sind die Franzosen schon wieder zur Stelle. Spielaufbau jetzt über Kone aus dem Mittelfeld heraus. Schiebt die Kugel dann auf die nachrückenden Innenverteidiger. Erster vertikaler Ball dann von Dayot Upamecano auf den entgegenkommenden Mikey Olise. Und das ist diese große Gefahr in diesem vorletzten Drittel. Sieht das immer alles wie Slow Motion aus, wie Training. Und irgendwann schalten sie dann auf Hyperantrieb und marschieren in den 16er rein. Dembele dreht sich auf den Ball, passt einmal quer auf Rabiot, der lässt wieder prallen. Mach du doch mal weiter. Es gibt viele Pässe. Sorry, jetzt hast du gerade nicht hingeguckt. Ich gehe noch schnell auf die Seite. Digne und Duet haben sich da versammelt.
12: Der wichtigste Pass ist übrigens der Reisepass bei einer solchen Fußball-Weltmeisterschaft. Ne? Den haben wir da unten nicht, aber dafür viel, viel Kurzpass hin und her.
13: Manchen Schiedsrichtern, die ins Land wollten, auch nicht geholfen.
12: Nee, das stimmt. Auch diese Geschichten haben wir schon geschrieben in dieser Fußball-Weltmeisterschaft, die ja schon über 4 Wochen jetzt andauert. Wir sehen Frankreich beim Stand von 0-0 in dieser 18. Minute von der rechten Seite mal nach innen gedribbelt mit der Chance für Olise dann auf Mbappé. Dann läuft der Ball ganz links raus. Da ist Doué. Doué chippt den Richtung zweiter Pfosten. Kopfball vorbei. Ich weiß gar nicht, wie gefährlich der war, weil wir hier so weit oben sitzen. Dembélé war, glaube ich, mit dem Kopf, mit dem Schädel als letzter dann noch dran und bringt den Richtung zweiter Pfosten. Aber der liegt in so einer etwas komischen Bogenlampe. Ja, ging dann doch deutlich weiter vorbei am Pfosten. Ne? Von hier oben ist es schwer zu sagen auf den ersten Blick.
13: Bono hat ihn ins Aus geschaut.
12: Pro Bono.
13: Sowieso pro Bono oder, wie man auch sagen könnte, sowieso ein Witz, dass der hier nun ausgerechnet in Fox Bono spielt. Aber musikalisch haben wir die hier noch nicht gesehen. Die Männer von U2. Line-Up, Finale übrigens seit gestern raus. Justin Bieber, Halbzeitshow, Madonna, BTS.
12: Coldplay
13: auch. Wie machen die das in 15 Minuten? Hast du schon mal recherchiert?
12: Super Bowl Lights, würde ich sagen. Da geht es ja auch allerdings mit etwas mehr Zeit. Also die schaffen das hier schon in den Vereinigten Staaten, so eine Bühne und so ein Megakonzert auf engstem Raum ganz schnell auf und wieder abzubauen.
13: Teuerste Chor der Welt vielleicht.
12: Ja, 15 Minuten ist natürlich ein bisschen sehr knapp. Du hast schon die These aufgestellt, sie singen einfach alle gemeinsam im Chor. Ne? Das würde funktionieren auf jeden Fall zeitlich. Das
13: ist dann der Torchor. So, jetzt Fußball. 19 Minuten rum, 0-0, Frankreich-Marokko, Viertelfinale, noch nicht viel Berauschendes, aber super dominante Franzosen mit 3 Möglichkeiten jetzt schon, Kopfball Upamecano, Kopfball Dembélé, der wie so ein Luftballon am linken Pfosten vorbeischwebte, Weitschuss von Kylian Mbappé, jetzt geht's über die rechte Seite, Dembélé mit diesem Schlenker nach innen, Dembélé hat in diesem Turnier exakt auf diese Weise rechts blinken, links abbiegen, schon 2 Tore erzielt, diesmal nochmal geblockt in der Situation. von Edine, dem Ersatz für Halal. Und es geht weiter mit Ballbesitz für Frankreich. Wir nähern uns dem ersten Hydration Break. Es ist nicht das Powerpaket. Es sind noch nicht die Marokker auf der Seite dieses Spielfeldes, weil sie einfach viel zu viel Respekt haben und den Ball einfach nie haben.
12: Nee, weil sie ihn nie haben und weil sie ihn auch noch gar nicht bekommen. Und wenn sie ihn mal haben, ist er viel zu schnell wieder weg. So, jetzt geht's bei Frankreich wieder von links nach rechts. Jetzt mal die Chance für Dembélé, ein bisschen Tempo aufzunehmen. Schiebt den Ball durch Richtung Grundlinie. Koundés Flanke wird abgefälscht. Die Deckball für die Franzosen. Und das ist genau das Ding, ne? Du hast es ja auch schon mehrfach angesprochen, so dieses Einlullen mit dieser Ballsicherheit und dann darfst du diese entscheidende Sekunde, dieses Momentum, das darfst du nicht verpassen. Wenn du da einmal abschaltest für eine Millisekunde und pennst, dann machen die dich platt. Jetzt aber entsteht das Ganze, wenn was entsteht, eben nicht aus dem Spiel, sondern es gibt Eckball und Michael Olise ist rausgelaufen für den Kurz aus.
13: Auf Dembélé mit ganz viel Gefühl auf den Elfmeterpunkt. Rabiot stützt sich so ein bisschen auf, hat der Schiedsrichter Theo nicht gesehen bei Masraoui, dem Kahlschädel. Und der Ball geht dann ohnehin weit über den Querbalken. Also auch bei Standards die Franzosen deutlich dominanter. Und sie laufen jetzt ultra aggressiv an, nachdem Marokko flach aus dem 16er rausspielen wollte. Und schon ist der Ball wieder weg im Hydration Break, in der Trinkpause. Kümmern wir uns mal um die Datenlage. Ich würde jetzt wirklich mal schätzen, aus dem Spiel heraus Minimum 70% die Kugel am Fuß der Franzosen, die, wie gesagt, der Witterung angepasst in diesem sehr, sehr hellen, mintigen, super schönen Ensemble-Spielen. Bei Michael Olise finde ich es überhaupt genial. Da passen die Schuhe auch noch dazu. Schuhe, Stutzen, Hose, auch die Funktionshose drunter. Tipptopp, selbst das Haargummi. Und wir können Einfluss nehmen auf die Mode, denn jetzt ist er wieder am Ball. Zieht nach innen, Olise hat wieder den Blick für den Mitspieler, aber das war ein bisschen zu lieb gemeint. Geht der Ball auf die rechte Außenbahnlinie, kommt da nicht ran. Und es gibt lausig den Abschlag. Wir sehen auf den großen Leinwänden, deswegen jetzt Applaus. Antoine Griezmann mit Family, mit seinem Töchterchen und einem schicken Ohrring. Französische Legende, Legende von Atletico Madrid. Der hat den Titel schon.
12: Der hat den schon, in der Tat. Ja, ja. Und der ist auch ein Spieler, der, wenn der da noch mitkicken würde, sicherlich auch irgendwann noch mal ein paar Einsatzminuten bekommen würde, wie ohnehin der französische Kader ja so extrem viel hergibt. Auch Spieler dabei, die wir noch gar nicht gesehen haben in diesem WM-Turnier. Kommen wir vielleicht später noch mal drauf zu sprechen. So, wir nähern uns tatsächlich dem ersten Hydration Break. Gleich 22 Minuten rum hier in Foxborough, Massachusetts. Wir haben einen Wasserturm hier direkt über der Anzeigetafel im Stadion. Es ist eine richtige Schüssel, eine Football-Schüssel. Und wenn hier Winter ist und die Temperaturen so richtig unangenehm werden, dann spielen da unten die New England Patriots. Jetzt jahrelang natürlich angeführt vom vielleicht allergrößten Quarterback aller Zeiten, von Tom Brady. Na? Was sagst du?
13: Ich fand Rodgers immer besser, aber das ist persönlicher Geschmack. Und er hat natürlich niemals so viel eingesammelt wie Tom Brady, der GOAT. So, Ballbesitz für die Franzosen. Jetzt vielleicht mal ein bisschen Tempo. Aber ihr merkt es ja, es ist ein etwas zerfahrenes Spiel. Dembélé jetzt mal auf dem rechten Flügel unterwegs. So, bleibt da hängen. Super Zweikampfverhalten von Salah Edine, der allerdings dann den Zeitpunkt verpasst, auf der linken Außenbahn jetzt El Kanus zu schicken. Er hat es dann doch noch getan. In der Mitte fehlt jetzt natürlich Talbi und Ouani. Sind beide nicht mit zurückgekommen. Ja, und das ist das, was mir echt ein bisschen Sorge macht für den heutigen Nachmittag in Deutschland, für die heutige Nacht. Es fehlt die Überzeugung bei Marokko. In allen anderen Spielen bisher sind diesen Konter, während diesen Konter, 4-5 Marokkaner mitgelaufen. Vielleicht geht jetzt was, Phil.
12: Ja, es gab ein Foulspiel, sagen zumindest die Franzosen, an Mbappé. Eine Lex Mbappé gibt es aber offenbar nicht in diesem Fußballturnier. Sonst wäre das gepfiffen worden. Hakimi auf dem rechten Flügel zurückgespielt. Ans Strafraum, Eck, Doppelpass, damit Onai. Nochmal Hakimi bleibt hängen an Dinje. Es gibt Eckball für Marokko. Das erste Mal, dass sie sich fußballerisch da ein bisschen reingespielt haben in die Box der Franzosen nach diesem vermeintlichen Foul. Und das war kein Foul. Ball gespielt, sehr gut gesehen, auch in dieser Geschwindigkeit vom Schiedsrichter aus Argentinien. Mbappé ging jetzt nochmal hin, aber Spiel läuft weiter. Ecke ist ausgeführt, kurz, Flanke in die Mitte, aber nur in drei Franzosen hinein. Und so wird's nichts. Vielleicht könnte Frankreich jetzt mal kontern. Selten genug in diesem Fußballspiel, dass es diese Option gibt. Aber der versuchte Beinschuss von Olise klappt zunächst mal nicht. Dann gibt's ein Foulspiel oder zumindest Ballverlust im Mittelfeld. Wieder schimpft Mbappé. Und wieder ist es kein Foulspiel. Stattdessen Marokko nochmal im Zentrum. Aber das dauert ein bisschen zu lange, was Unahi da macht. Ja, und so bleibt's eben weiterhin bei 0-0.
13: Ja, aber die werden sich auch sagen, ey, jetzt lass uns einmal so ein bisschen Kontrolle, Ballbesitz in der gegnerischen Hälfte haben, die auch mal laufen zu lassen. Die leiden hier, die Löwen, bei diesen Hitzetemperaturen. Laufen bisher nur hinterher, jetzt zumindest mal der erste Standard. Und jetzt sind sie mal eine Zeit lang in Frankreichs Territorium eingedrungen auf der rechten Seite. Brahim Diaz gestern eine super sympathische Figur auf der Pressekonferenz gemacht. Klein und klein gespielt auf Boadi, rein in den 16er, verfolgte von Rabiot. Sieht man auch, was der Typ drauf hat. Taktisch super mitgelaufen. Und jetzt wird's gefährlich, denn Maike Ulisse geht auf die Reise. Und auf der linken Außenbahn ist Mbappé. Hat jetzt den Ball bekommen gegen Masraoui. Mbappé, das ist das Foul! Das ist der Strafstoß! Kylian Mbappé geht vorbei an Masraoui, als wäre es das Leichteste der Welt. Und das ist kein Foul. Das ist ein Verhinderungsreflex beim Verteidiger. Er geht runter, er kommt zu spät. Und da gibt es überhaupt keine Diskussion. Mbappé fällt, macht gar nicht viel draus. Und Facundo Theo zeigt sofort, aber sofort auf den Elfmeterpunkt. Und auch zuvor, das kann man nochmal überprüfen, ja, weil in der französischen Hälfte liegt beim Ballverlust noch marokkanischer Spieler. Ich glaube, Talbi ist es gewesen. Jetzt wird es den Strafstoß geben. Und Phil, du kannst dir mal angucken, wer das Ganze übernehmen wird. Gibt noch ein paar Diskussionen am Elfmeterpunkt.
12: Guck mal, die tanzen.
13: Dembélé und Issa Diop machen ihren Spaß am Elfmeterpunkt. Da sieht man auch das gute Verhältnis. Keine Debatte. Jeder hat es gesehen. Strafstoß Frankreich. Aber sag mal, machen die jetzt zuerst das Hydration Break? Nee, ne?
12: Ich habe auch gerade kurz gezuckt, aber...
13: Hey, diese WM macht mich fertig.
12: Wirklich. Ja. Es passieren ganz komische Dinge hier und da. Und dieses Elfmeterpunkt zertreten, das war ja das große Thema. Ja, eines der großen Themen in diesem Achtelfinale der Franzosen gegen Paraguay. Das würden die Marokkaner jetzt auch machen. Aber Ousmane Dembélé, der beschützt diesen Elfmeterpunkt, während allerdings der Elfmeter nochmal überprüft wird. Und ich habe momentan nicht ganz verstanden, warum. Weil für mich war es Ball gespielt im Mittelfeld, die Szene gegen Hakimi. Der Elfmeter für mich ist unstrittig, aber war es ein Foulspiel zuvor im Mittelfeld? Für mich nicht. Und deswegen müsste der Check jetzt eigentlich auch gleich over sein. Der Ball liegt auf dem Punkt und natürlich tritt der Meister höchstpersönlich an. Kylian Mbappé gegen Bono. Das Duell vom Punkt und die Chance zur Führung nach gut 20 Minuten für den Topfavoriten aus Frankreich.
13: Kylian Mbappé. Zentral wird sein Anlauf erfolgen. Er steht schon an der 16er-Grenze, Bono auf der Linie, die rosa Schuhe, die giftgrün Schutzen. Siebenmal hat Mbappé im Rahmen dieses Turniers schon getroffen. Elfmeter ist immer noch nicht freigegeben, weil Theo da noch ein bisschen korrigieren muss bei den einlaufenden Spielern. 64.000 schauen auf einen der besten Fußballer der Welt, der auch den goldenen Schuh in diesem Turnier weiter jagt. Ball immer noch nicht freigegeben. Kugel liegt auf dem Punkt. Jetzt kriegt Mbappé das Zeichen. Er hat nur Augen für den Schiedsrichter. Schaut gar nicht auf den Ball. Schaut nicht auf den Keeper. Bono hat beide Arme gehoben, berührt den Querbalken. Und jetzt können wir dann langsam auch anfangen. Jetzt geht's los. Ball ist freigegeben. Mbappé fragt nochmal nach. Schreitet zur Kugel.
12: Der liegt nicht auf dem Punkt.
13: Muss den Ball nochmal extra ordentlich auf den Punkt geben. Bei Brahim Diaz. Facundo Theo gesagt hat, ey, so können wir es aber nicht machen. Ball nochmal korrigiert. Jetzt liegt er endgültig auf dem Elfmeterpunkt. Jetzt schickt Facundo Theo den Keeper nochmal auf die Linie zurück. Ball liegt übrigens jetzt genau wieder da, wo er gerade auch schon lag. Und Facundo Theo schnappt sich jetzt hier leider so eine kleine Hauptrolle und korrigiert nochmal.
9: Achtung, es gibt einen Falschfahrer auf der A39 Salzgitter-Braunschweig. Zwischen Salzgitter-Lebenstedt Süd und Kreuz Braunschweig Süd kommt Ihnen ein Falschfahrer entgegen. Fahren Sie hier äußerst rechts, überholen Sie nicht. Auf der A39 Salzgitter-Braunschweig zwischen Salzgitter-Lebenstedt Süd und Kreuz Braunschweig Süd ist ein Falschfahrer unterwegs. Vorsicht dort bitte in beiden Richtungen.
13: Das war zulässig, das war ohne Druck und auch Kylian Mbappé ist kein perfekter Fußballspieler. Es bleibt beim 0:0, 28 Minuten rum. Irre.
12: Auch Kylian Mbappé ist nur ein Mensch, der manchmal zu viel nachdenkt. So wie vor diesem Elfmeter. Das waren ja gefühlt zweieinhalb Minuten, die der da stehen musste. Das geht so nicht, finde ich, ehrlich gesagt. Nein. Das kannst du so nicht machen. Das dauert viel zu lange. Und natürlich denkst du dann irgendwann, vielleicht in entscheidenden Moment zu viel nach. Er hat auch ein bisschen resignieren, direkt abgewinkt hinterher. Schlecht geschossen war der trotzdem. Flach, rechts und kein Problem für den 35-jährigen Keeper der Marokkaner, für Bono. Und jetzt... Jetzt haben wir die Hydration Break nach 28,5 Minuten, während wir hier nochmal den sehr lässigen Anlauf sehen. Da war überhaupt keine Überzeugung darunter, Thomas.
13: Das war ein Training selber, aber wenn du schon zwei Stunden danach noch ein paar Standards geübt hast.
12: Genau so.
13: Die Verzögerung, er bleibt ja fast stehen und dann ist es wirklich easy. Also, so kann es nicht sein, aber so ist es tatsächlich passiert. Zeigt, dass dieses Spiel weiterhin offen ist, zeigt auch, dass Kylian Mbappé ab und an vielleicht auch mal einen Fehler mit einbaut. Ich habe es euch versprochen, wir schauen uns jetzt mal die Statistiken an.
14: Und die sind natürlich eindeutig 6:0 Torschüsse. Das war der sechste für die Franzosen. Der muss natürlich rein. Über den XG-Wert bei einem gegebenen Elfmeter will ich gar nicht sprechen. Aber der Ballbesitz bei 60%. Und was die Zweikämpfe betrifft, die Marokkaner noch leicht vorne. Es liegt aber daran, dass sie fast nur defensiv Zweikämpfe führen. Ohne Ball am Fuß. Und da ist die Quote naturgegeben deutlich höher. So, jetzt wird unten getrunken. Vielleicht mal noch ein Blick nach oben an den Himmel. Ein paar Wolken ziehen auf, es wird ein bisschen erträglicher. Mhm. Und das könnte am Ende diesem Spiel auch irgendwie weiterhelfen. Wir hatten ja diese krasse Hitzephase. Du hattest vor allen Dingen einmal diese krasse Hitzephase verglichen mit dem 4th of July, dem Jubiläumstag in Philadelphia. Wo würdest du es heute so einordnen?
15: Im Vergleich dazu ist alles angenehm, glaube ich. Also im Vergleich dazu wird auch der nächste Saunagang meines Lebens extrem angenehm. So etwas habe ich noch nie erlebt, wie da am vergangenen Samstag, an diesem Unabhängigkeitstag in Philadelphia, der Stadt der US-amerikanischen Unabhängigkeit. Das heute ist ja fast ein Spaziergang, zumal, wie du sagst, jetzt auch die Wolken hier über das Foxborough Stadium entsprechend ziehen und das Ganze hier dann noch deutlich entspannter machen. Wird dem Tempo des Spiels sicherlich gut tun, hoffentlich auch dem Tempo der Marokkaner, denn das ist für mich in Summe dann doch enttäuschend, aber dieses Momentum,

0: Fußballnationalmannschaft, die Älteren werden sich erinnern, gegen Paraguay gemacht haben im 16. Finale. Solche Dinge können dann eben passieren. Ich frage mich wirklich, wie lange wird dieser Fußballnachmittag, dieser Abend in Deutschland, diese Nacht dauern? Was hat Marokko tatsächlich anzubieten? Weil bisher ist es nicht das Marokko, was wir gesehen haben bei dieser WM.
1: Nee, vor allen Dingen bin ich enttäuscht von den nicht vorhandenen Lösungen, die sie gegen den doch sehr hoch anlaufenden Ballbesitzfußball der Franzosen dann da haben. Also jedes Mal, wenn die hoch angelaufen werden, jedes Mal, wenn das Pressing der Franzosen greift, dann ist der Ball, finde ich, viel zu schnell weg für eine Mannschaft, die im WM-Viertelfinale steht und größere Ambitionen hat.
0: Wir haben ja auf der Herfahrt, die ja eine Weile dauert, auch darüber gesprochen, wo und wie fehlt ihm Ismaël Saibari? Und genau da fehlt er ihm eben, weil er eben auch mal so einen hohen Ball verarbeiten kann, mit dem Körper arbeitet, sich reinstellt, per Kopf verlängert. Und dieser lange Ball, der fehlt bis hierher jetzt. Und deswegen gab es bisher noch keine echte Situation für die Marokkaner. Wir haben jetzt 32 Minuten gespielt. Nicht wundern, wer sich später reinschaltet. Es steht 0:0. Jetzt das Hydration Break beendet. Das ist Kone im Mittelfeld. Sie sind schon in Strafraumnähe. Das Bällchen wird nochmal verteilt. Dembélé täuscht den Schuss an. Dembélé mit links. Dembélé! Knapp am linken Pfosten vorbei. Dieser Typ, es sieht immer alles so aus, als würde er gerade aufgestanden sein, noch die Adiletten oder irgendwelche anderen Schlappmann haben und irgendwie mal so ein bisschen zocken. Zieht mit rechts auf dieser Rechtsaußenposition, täuscht den Schuss an. Zwei Verteidiger nehmen den Block an, aber er schießt gar nicht. Er macht's mit links und bringt ihn fast aufs Tor. Nächste Chance. Siebter Torschuss. Frankreich, Spielstand 0-0.
1: Aber gute Reaktion, beziehungsweise guter Wiedereinstieg sozusagen der Franzosen. Wir haben ja schon erlebt bei diesen Hydration Breaks, dass das Mannschaften auch komplett aus dem Konzept werfen kann. Douet jetzt auf dem linken Flügel unterwegs gegen zwei. Und gemeinsam Bouadi und Hakimi, der Kapitän, lösen das dann. Marokko mit dem Ball auf Höhe oder kurz vor der Höhe der Mittellinie in den Rücken gespielt. Dann von Diaz Einwurf für Frankreich. Und Olisse macht Dampf. Linke Halbspur gegen einen, gegen zwei, kommt zu Fall. Ja, aber den Freistoß wollte er ein bisschen zu sehr ziehen in dieser Situation. Eben ein bisschen früh ab, deswegen lässt der argentinische Schiedsrichter das Weiße laufen. Aber sofort wieder die Ideenlosigkeit, die fast schon, ich will es nicht Hilflosigkeit nennen, das ist eine Ratlosigkeit. Wenn Marokko mit dem Ball da hinten jetzt rumspielt, sie geraten für meinen Geschmack zu schnell unter Druck. Und großes Thema ist übrigens tatsächlich, Thomas, diese lange Verzögerung vor diesem Elfmeter, ja, über die sich Mbappé auch beschwert hat.
0: Recht.
1: Und es gibt Informationen, dass der Videoschiedsrichter da noch eine Hand vor dem Mund gecheckt hat. Aber das kann natürlich keine gefühlt drei Minuten dauern, ja, wenn da jemand steht, der einen Elfmeter schießen will.
0: Das sind ja diese Regelungen, müssen Sie sofort wieder in die Tonne treten.
1: Natürlich.
0: Das kann er ja auch nach dem ausgeführten Elfmeter checken.
1: So,
0: und wenn es dann da eine gelbe für gibt, dann gibt er sie halt. Aber es kann ja nicht sein, dass der Spieler drunter leidet, der dann steht und sich konzentrieren muss.
1: Der Torjubel geht doch in eine Minute. Check
0: genau.
1: Das dann.
0: Und damit greift man zu sehr ins Spiel ein. Aber hier in den USA wurde in den letzten Tagen ja sehr, sehr häufig ins Spiel eingegriffen. Na, das darf man nicht vergessen. Nicht nur während die Spiele liefen. So, jetzt läuft das Spiel aber und wir haben noch 11 Minuten zu gehen. Offiziell in Halbzeit 1 wird natürlich deutlich mehr obendrauf geben. 0:0 der Spielstand, Ballbesitz für Marokko. Bei denen wünsche ich mir daneben jetzt noch ein bisschen mehr Überzeugung und Druck und Intensität. Ayoub Bouadi, der 18-jährige Lockenkopf, der so viel an sich reißt vom OSC Lille. Die ganze Welt streitet sich um sie. Toller weiterer Leitungspass von ihm ins Zentrum gegeben. Das könnte jetzt auch mal schnell gehen. Ah, aber dann sind die Franzosen eben drin im 16er und verteidigen den Ball, der da auf Brahim Diaz gespielt wurde. Aber jetzt mal so eine leichte, gute Gegenpressing-Aktion bei den Marokkanern. Masraoui kontrolliert den Ball in der eigenen Hälfte. Frankreich rutscht wieder nach mit Rabiot, mit Dembélé. Und dann versucht sich Marokko frei zu spielen. Dembélé hat super spekuliert, aber sie können sich gerade so nochmal befreien. Aber jetzt läuft der Konter. Krasser Ballverlust hier.
1: Krasser Ballverlust. Mbappé im Strafraum. Mbappé im Strafraum schießt und Polo ist wieder da. Und wischt den um den Pfosten. Ne, Doué war es sogar, nicht Mbappé. Das ging so schnell und diese Ballverluste, die kannst du dir irgendwann auf Strecke nicht mehr leisten als Marokko. Das geht viel zu schnell. Das, was Bouadi da gemacht hat und Doué dann gegen zwei, drei Mann. Auch mit bisschen zu wenig Überzeugung, aber der Abschluss.
0: Ja, kannst du nicht bringen, im Spielaufbau gegen zwei Franzosen ins Dribbling zu gehen, ist nicht die allerbeste Idee. Er ist halt erst 18 und ich schicke dich da jetzt in diesen Panikkonter rein. Und so, man hatte gar keinen Vorlauf. Sorry dafür, es gibt jetzt die dritte Ecke für die Franzosen drüben von der linken Seite. Michael Olisse weiß nicht, was er eigentlich jetzt machen soll. Mein ja, dirigiert da von hinten. Das ist jetzt die erste Ecke, die sie nicht kurz ausspielen. Nee, die zweite. Bei der ersten war es der Kopfball von Upamecano. Ball kommt wieder an die Fünfergrenze. Kunde diesmal. Der Mann mit den Rastas, der rechte Außenverteidiger, köpft den Ball allerdings ins Tor aus. Diesmal schnell abgeworfen, die Kugel auf Salah Edine. Und dann können sie sich tatsächlich mit El Canus fast mal durchsetzen, aber auch er macht den Fehler und dribbelt rein in den Verkehr. Super Tackling, aber das Spiel kurz unterbrochen. Gab es eine Verletzung bei Kone, der zeigt,

0: kurz hier hinten am Steiß, hat er mich erwischt. Aber
1: so ein Steiß.
0: Marokko im Glück und im Spielaufbau noch in der eigenen Hälfte. Das hätte die nächste krasse Konterchance sein können. Ich verstehe gar nicht, warum sie, wenn sie die Flügel mal freigespielt bekommen in so einer Kontersituation, immer wieder in den Hauptverkehr reindribbeln.
1: Ja, man muss sagen, der Matchplan greift doch nicht bei den Marokkanern. Das ist so. Und daran hat auch diese Trinkpause jetzt nichts verändert. Im Gegenteil, ich finde die Franzosen sogar fast noch mit mehr Druck, mit ein bisschen so einer Rechteinstellung nach diesem verschossenen Foulelfmeter wieder rausgekommen. Also da lege ich mich fest, das wird keine 90 Minuten gut gehen. Denn irgendwann ist dieser eine Moment da, wo sie es lösen, wo sie es regeln, wie in diesem Achtelfinale gegen Paraguay, zur Not eben durch einen Elfmeter, aber den hatten wir heute schon, der hat auch nicht geholfen. Naja, es gibt genug Optionen im Spiel dieser Franzosen und Thomas, wenn gar nichts hilft, die haben ja auch noch zwei Brocken, zwei absolute Brecher, zwei Tanker auf der Bank, die sie bisher noch überhaupt nicht gebraucht haben in dem Turnier.
0: Der Werkzeugkoffer ist so unfassbar voll, die Toolbox von Didier Deschamps, der übrigens bei seiner letzten WM unterwegs ist. Wenn die das heute nicht packen sollten, dann würden wir heute hier einen unfassbaren Abgang einer unglaublichen Ikone sehen. Aus französischer Sicht wünsche ich dem das natürlich nicht, ist aber natürlich möglich, denn Phil, es steht ja 0-0 in diesem Viertelfinale in Foxborough im Rahmen dieser Fußball-Weltmeisterschaft, im ersten Viertelfinale. Nächster Fastballgewinn und das war so viel Einsatz und Effort jetzt bei Moussa Koné. Kriegt dann noch den Stiefel auf die Innenseite des Knöchels, steht allerdings schon wieder. Es ist erstmal weiter nichts passiert. Ich weiß gar nicht, ob das El Anaoui war, der die Defensivarbeit da macht, hat den da wirklich abgestempelt. Wir kriegen es hier auch nochmal, kriegen wir nicht. Andere Szene eingespielt. Der Schuss nach Konter von Doué, der jetzt den Ball auch am linken Flügel am Fuß hat. Der wird da sofort gedoppelt, legt sich den Ball auf den rechten Fuß, muss zurückpassen. Geht über Digne, der passt zurück auf den Innenverteidiger, auf Saliba. Wieder alle Franzosen in der Hälfte des Gegners. Koundé dann mit dem Pass ins Zentrum. Jetzt ist Michael Olise da. Kommt jetzt dieser goldene Moment, dieser geniale Moment. Dribbelt sich fest gegen drei, holt sich den Ball dann wieder. Da ist so unfassbar viel Personal. Wie bei einer Wohnungsbesichtigung in Downtown Boston. So viele Menschen auf viel zu wenig Quadratmetern. Freistoß wird es jetzt geben für die Marokkaner, die jetzt gut dagegen gekämpft haben. War wichtig, aber was dieser Olise da macht. Da waren jetzt 6 oder 7 Leute beteiligt an einem Zweikampf, der erstmal einer war und alles kontrolliert und initiiert. Von Olise, da war nur kein Platz mehr da.
1: Ja, im Prinzip musst du die ja alle mindestens mal doppeln. Ja? Und das heißt, es steht immer mindestens einer wieder frei von denen da vorne. Das ist genau das Thema, das die da hinten haben und das natürlich jede Mannschaft hat. Nicht nur Marokko, keine Frage. Das haben auch schon andere Mannschaften erlebt in diesem Turnier bei dieser Fußball-Weltmeisterschaft. Immerhin jetzt mal wieder ein bisschen Ballbesitz für Marokko und über Mazraoui, diesen polyvalenten Abwehrspezialisten, Defensivspezialisten, der gefühlt alle Positionen hinten spielen, geht es wieder nach vorne. Aber gedanklich, von der Antizipation her, von der Handlungsschnelligkeit her, finde ich gerade das Zentrum der Marokkaner einfach nicht wach genug. Da hältst du jedes Mal die Luft an als Fan von Marokko, wenn die da den Ball haben, weil die sich immer 1 bis 2 Sekunden zu viel Zeit lassen. Weil diese Franzosen in dieser gewachsenen Stärke, die sie mit sich bringen, halt sofort extrem präsent sind.
0: Ja, und das, was sie ohne Ball machen im Spiel, im Positionsspiel, das ist schon überragend. Jetzt ist mal ein Ball durchgerutscht, könnte mal über El Anaoui durchs Zentrum gehen, geht dann über die linke Seite. El Kanous unterwegs, das sieht gar nicht so schlecht aus. Wird jetzt hinterlaufen vom Außenverteidiger, Flachpass nach innen. Upamecano klärt das in aller Ruhe. Gibt es eine zweite Möglichkeit? Ja, Ball kommt von Salah Eddine nochmal mit dem Kopf in Richtung 16er gebracht, aber das war vollkommen unkontrolliert. Aber das ist, Shakira im Blitz. Das ist der Jubel für Shakira. Das war trotzdem mal so eine Aktion, wo sie den Flügel selbst überfrachtet haben, die Marokkaner hinterlaufen haben, auch wenn die Hereingabe von Upamecano abgefangen werden konnte. Das war mal eine ordentliche Offensivaktion. Es fehlt immer noch der erste Torschuss. 40 Minuten sind gespielt.
1: War fast ein Torjubel hier, als Shakira gerade eingeblendet wurde. Sie hat Kusshändchen noch geworfen hier über die Bildschirme raus ins Publikum. Also die ist hier schwer angesagt und zwar bei gefühlt allen in diesem
0: Stadion. Vielleicht noch der Hinweis, wer Zeit hat. Sie spielt morgen und übermorgen Doppelkonzert im Boston Garden.
1: Du bist da?
0: Ich bin nicht da. Ah. Ich habe geschaut, unten gute Sicht, $672 aktuell.
1: Ein Schnapper.
0: Wer Zeit und Möglichkeit hat. Jetzt kommt wieder Michael Olise, schlecht eingesetzt von Kylian Mbappé, der heute noch nicht da ist, wo er sein möchte. Nach dem verschossenen Elfmeter, jetzt der Ballverlust und jetzt geht es vielleicht mal ein bisschen schneller über Talbi, aber das dauert zu lange und das ist das, was Phil gerade angesprochen hat. Sie haben nicht die Traute, sie haben nicht den Mut, heute so intensiv die Gegenstöße zu spielen, mit Risiko ins Tempo zu kommen. Und wenn sie den Mut nicht finden, dann wird es nichts werden gegen Frankreich.
1: Ich denke immer noch über diese $672 nach für das Innenraumticket für Shakira. Ja, okay. Dann haken wir das jetzt ab. Es ziehen ein paar Wolken auf hier.
0: Hipster und drei.
1: 41 Minuten vorbei. Wir lügen auch nicht. 0-0 steht's. Das ist nach wie vor der Stand der Dinge. 2-3 Top-Chancen für Frankreich. Die Größe vom Elfmeterpunkt. Kylian Mbappé, der scheiterte an Bono, dem marokkanischen Keeper. Wohltuende Wolkenform, die jetzt hier gerade mal ein bisschen reinzieht. Zwischendurch wurden hier kleine weiße Ventilatoren auf der Reportertribüne verteilt. Jetzt gibt es ein bisschen Aufregung auf der rechten französischen Abwehrseite, weil Dayo Upamecano da gegen Kanus gefoult hat. Schnell ausgeführt, der Freistoß, aber das regelt dann Jules Koundé. Ein paar Meter vor der eigenen Eckfahne, legt zurück auf Upamecano. Der überlegt auch einen Moment, wo er hinspielt. Rabiot dann am rechten Strafraumeck, legt auch wieder zurück auf Koundé. 0-0. Frankreich vielleicht mit der Idee, jetzt nochmal schnell hier das Zentrum zu überbrücken. Das passiert aber nicht, weil wieder dieser Adria Rabiot zu Boden gedrückt wird. In diesem Fall von Unahi. Freistoß für Frankreich. Immerhin aus Sicht der Marokkaner wird die Equipe Tricolore gerade sehr weit weggehalten vom eigenen Kasten.
0: So ein bisschen das Spiel der Argentinier gegen Ägypten vor mir und ein bisschen gehofft, dass Marokko ähnlich wie die Ägypter so schnell unterwegs sein kann mit so viel Risiko. Aber irgendwie kommen sie in kein Tempo. Jetzt mal der lange Ball bei den Franzosen auf Ousmane Dembélé. Das ist aber dann stark verteidigt von Salah Edine. Und der spielt das dann hinten links auch mit einem guten Lupfer erstmal auf El Canus ganz gut raus auf der linken Außenbahn. Aber sie werden sofort gedoppelt und der Weg ist versperrt. Der Weg ist versperrt. Die Franzosen halten ihn und deswegen kommen sie nicht vorbei. Und auch Bouadi muss wieder nach hinten passen. Dembélé spekuliert gegen Masraoui, ist fast dazwischen. Issa Diop nimmt den Keeper wieder mit. Ja, die Laufwege sind so schlau dieser französischen Mannschaft im Defensivbereich, im Pressing. Und Achraf sucht dann mal ganz außen vorbei, aber da geht im Spielfeld aus. Der Ball ist im Seitenaus-Einwurf Frankreich. Wir haben vielleicht noch 4-5 Minuten zu spielen in dieser ersten Halbzeit, die aus französischer Sicht gut anzuschauen war. Marokko lässt uns ein bisschen ratlos
1: zu. Ja, ich bin ein bisschen enttäuscht von den Marokkanern, tatsächlich. Also, die haben ja eigentlich den Status des Geheimfavoriten schon längst abgelegt. Ne? Das ist ja alles kein Zufall mehr, spätestens nicht seit diesem Halbfinaleinzug vor 4 Jahren. Aber diese Weiterentwicklung, die sie so für sich programmiert haben bei dieser Weltmeisterschaft, sehe ich zumindest heute Nachmittag, Ortszeit hier um 4:45 zunächst mal nicht. Boah, was für ein Einsatz da jetzt auf dem Flügel von Manu Kone ist es. Gegen ein, gegen zwei. Und dann verteilt er den Ball auch noch wunderbar zurück auf Doué. Daumen hoch vom Mitspieler. Zu Recht. Dann Mbappé sofort von 2 Mann gestellter. 30 Meter vor dem Tor, hat angegangen von Diop, schüttelt den zunächst mal ab. Und Upamecano spielt den Ball rechts raus auf den Flügel. Das ist Dembélé, auch der noch mit dem feinen Kabinettstückchen zieht dann in die Mitte. Sucht jemanden, den findet er erstmal nur sich selbst. Tritt auf den Ball mit der Sohle. Und dann kommt mal das vertikale Anspiel. Aber das klappt jetzt mal nicht. Und der Ball geht über die Grundlinie. Koundé, der Rechtsverteidiger. Keine frohe Koundé für die französischen Fans. Es gibt Abstoß für Marokko.
0: Wegen des Namens, ne? Sehr gut gepasst zueinander. Gute Idee eigentlich von Dayot Upamecano. Spielt er bei den Bayern ja auch dann manchmal, wenn er als Anspielstation, so als Relais dasteht und diesen guten vertikalen Ball ins Zentrum spielen kann. Jaylen Brown ist auch im Stadion. Die Sportprominenz wird ja auch eingeblendet. Also wenn ihr euch wundert, warum hier zwischendrin dauernd irgendwie gejubelt wird.
1: Fußball liegt es nicht.
0: Fußball liegt es auf jeden Fall nicht. Doch, muss man schon sagen. Also die Franzosen müssten hier locker führen, nicht nur aufgrund des Elfmeters. Das will ich auch mal ganz klar sagen. Jetzt bei 9 Abschlüssen, davon 3-4 wirklich aus Tornähe nach guten Kombinationen, verpassen halt hier diesen Treffer nach 44,5 gespielten Minuten. Frankreich 0, Marokko 0. Jetzt der Einwurf, Achraf Hakimi gibt den Ball mal rüber und raus auf seinen Mitspieler, auf El Anaoui, der allerdings verzichtet auf die Vorwärtsbewegung. Und genau da sind wir wieder beim gleichen Punkt. Sie verzichten zu viel auf Risiko. Und wenn sie Frankreich nicht beschäftigen, dann werden sie beschäftigt sein oder beschäftigt werden. Oder um es altphilosophisch auszudrücken, man kann nur Amboss oder Hammer sein.
1: Okay. Ja, da muss ich jetzt nochmal kurz drüber nachdenken. Ja, gut, dass ich abgelenkt werde von der Anzeigetafel des vierten Offiziellen. Da steht eine 5. 5 Minuten Nachspielzeit kriegen wir und die beginnt jetzt. Und natürlich wird Kylian Mbappé direkt mal vertikal geschickt. Aber Bono hat gut aufgepasst. Der Keeper kommt raus aus dem Strafraum, haut den Ball zunächst mal weg. Franzosen bleiben aber dran, bleiben unterwegs auf der linken Seite. Doué rennt sich da aber zunächst mal fest gegen Hakimi. Aber das Gegenpressing, das ist so super. Oh, Olise, jetzt vernascht er da den Brahim Diaz. Und das gefällt ihm Diaz natürlich gar nicht, der will hinterhergehen, aber prallt fast so ein bisschen ab wie so eine lässige Fliege an so einer Fliegenklappe. Also physisch ist das eben auch eine klasse Unterschied hier. Wir sind auf der rechten Seite. Dembélé, ein Wackler, zwei Wackler, ein Übersteiger. Dann mit dem linken Fuß rüberverteilt auf Doué, der lässt klatschen für Rabiot. Sieht das schön aus. Wir sind links drüben bei Lucas Digne. Zurück ans Strafraumeck. Auf Désiré Doué, der zurück ins Zentrum. Wieder halb rechts rüber. Mensch, sieht das gut aus. Jetzt kommt der Schuss und der trifft aber nur einen Marokkaner am Rücken. Von dort der Ball aber nur auf den rechten Flügel geprallt. Der Angriff läuft weiter ins Zentrum. Marokko kann nur zu. Gucke, der spielt nur Frankreich. Der Schussversuch wird jetzt zunächst mal geblockt.
0: Von Ulisse. Und er versucht es mal einer aus der Distanz. Was macht denn Digne da? Das war nicht Digne, das war Dicke. Aus dem Stand. Vollspann, Flatterball. Und er klatscht an den Querbalken. Riesenmögliche. Ey, Bruno hat überhaupt nicht gewusst, was jetzt passiert.
1: Mal wieder
0: weiß fliegt. Gar nicht, ob es an der Wärme liegt oder am Chip im Ball. Ey, der flattert und geht fast in den linken Winkel. Der linke Außenverteidiger. Abschluss steht bei dem normalerweise auf dem Index. Aber das hat er jetzt einfach mal probiert, kurz vor der ersten Halbzeit. Nächste fette Möglichkeit für die Franzosen nach diesem wunderschönen Linksschuss, der ja so ein bisschen die Gesetze der Physik ausgehebelt hat.
1: Ja, ist tatsächlich so. Also brutale Flugkurve dieses Balles, aber auch super Schusstechnik von Lukas Digne, dem Europa-League-Sieger. Die Fans des Sportclubs aus Freiburg werden sich mit Grauens noch ein klein wenig erinnern an dieses atmosphärisch großartige Finale in Istanbul, das aber sehr deutlich verloren ging gegen Lukas Digne mit Aston Villa. Was soll ich euch sagen? Frankreich hat schon wieder den Ball. Zwei der fünf Minuten der Nachspielzeit sind rum und inzwischen ist das ein schmeichelhaftes 0:0 für Marokko.
0: Geht wieder über die linke Seite für die Franzosen. Touema mit Tempo. Das sieht ein bisschen gefährlich aus im Zweikampf mit Achraf Hakimi. Aber da ist er eben wirklich super abgezockt. Der französische Kapitän und Champions-League-Sieger ist eigentlich vom Tempo her zu langsam gegen seinen Teamkollegen von PSG und geht dann so ein bisschen runter, zeigt an, ich werde hier gedrückt und gezogen. Dabei zieht er eigentlich am Schlüppi von Doué. Und Schiedsrichter Facundo Teo, der fällt drauf rein, pfeift Freistoß für die Marokkaner aus dem 16er heraus. Wird das Equipe erledigen, wird das Bono machen. Der Linksfuß schickt den Ball sehr, sehr hoch. So auf den dritten, vierten Meter hinter der Mittellinie. Kopfballsieger, selbstverständlich Rabiot, das ist ja keine Frage. Der köpft sogar perfekt auf Mbappé. Jetzt läuft der Konter nach dem Abschluss. Das ist Dembélé. Aber der wird fair vom Ball getrennt. Ey, Salah Edine macht ein richtig gutes Spiel für Halal dort auf der linken Seite. Wir hatten uns ja schon gewundert, weil Halal das ja eigentlich ganz gut gemacht hat. Und wir ihn uns ja auch häufiger jetzt mal angeschaut haben, Halal. Aber Salah Edine macht es richtig gut gegen die Franzosen. Und jetzt kommt nochmal Marokko kurz vor dem Ende.
1: War zu voll gestern, ne? Der Halal-Grill. Deswegen sind wir nicht reingegangen in der Innenstadt von Boston. So, jetzt mal Marokko im letzten Drittel. Aber wo ist eine Idee? Wo ist ein tiefer Laufweg? Wo ist die fußballerische Lösung auf engstem Raum? Zu dritt sind sie jetzt da auf dem rechten Flügel unterwegs mit Diaz und mit El Canous und mit Hakimi, drei sehr gute Fußballer. Was können die auf engstem Raum gegen vier Franzosen da jetzt machen? Das Anspiel auf Diaz mit dem Rücken zum Tor dreht sich jetzt, will mit links hinein flanken. Das sah nach einem Handspiel aus und das ist ein Handspiel. Aber es war außerhalb. Es gibt einen Freistoß, klar außerhalb von Rabiot, der da angeschossen wird. Der Mann vom AC Milan. Und der Arm ging ein bisschen weit weg, rausgestreckt. Ja, war fast eher die linke Schulter. Also war jetzt gar nicht so. Ja doch, es war der rechte Arm. Es war der rechte Arm.
0: Doppelkontakt.
1: Danach, genau, Vergrößerung der, Achtung, Abwehrfläche, nicht Körperfläche. Die kannst du zwar auch vergrößern, habe ich gelernt von Lutz Wagner, unserem Schiedsrichter-Experten. Dafür aber musst du sehr schnell sehr viel essen.
0: Das wollen wir nicht.
1: Nein.
0: Es ist zu warm. So, Freistoß. Das kann jetzt nochmal richtig gefährlich werden. Achraf Hakimi oder Brahim Diaz. Und wer sich ab und an mal Highlight-Filme von Real anschaut, der weiß, Brahim Diaz, der kann sowas. Der Ball liegt fast auf der Verlängerung der rechten Strafraumecke. Die Torentfernung sind in der Diagonalen vielleicht 18 Meter. Mein Jahr hat die Sonne auf der Lampe im Gesicht. Hakimi mit rechts gegen die Zweimannmauer oder Brahim Diaz. Hakimi läuft an. Es macht Hakimi! Will außen an der Mauer vorbei, das kurze Eck anvisiert. Das war keine so sehr gute Idee. Ich glaube, es hat hinter der Mauer jemanden Offizielles erwischt.
1: Ja, ein Kopftreffer.
0: Kopftreffer bei einer Frau in Anzug, FIFA-Delegation möglicherweise. Die haben sich noch geduckt, aber das kann schon sehr wehtun. Egal, also die Chance war deutlich besser oder wäre besser gewesen für den Linksfuß für Brahim Diaz. Wir machen mal einen kleinen Haken erstmal dran an diese erste Halbzeit. Die ist jetzt nämlich vorbei. Frankreich um Dimensionen besser. 13:1 Torschüsse. Der Elfmeter von Mbappé nach minutenlanger Verzögerung. Zu schwach verschossen gehalten von Bono. Frankreich müsste führen, aber deswegen haben wir ein spannendes Viertelfinale. Es steht 0:0 zwischen Frankreich und Marokko nach mehr als 45 Minuten.
2: 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Das war die erste Halbzeit. Ja, Halbzeitpause. Zeit für unser kleines Halbzeitprogramm und für eine kleine Zwischenbilanz. Seit WM-Beginn, da haben sage und schreibe 12 Nationaltrainer ihren Hut genommen, entlassen, zurückgetreten oder schon mit einem Bein aus der Tür. Ja, diese WM ist also nicht nur auf dem Platz ein Schleudersitz. Und weil nicht jeder Abgang mit Stil über die Bühne ging, hat sich unser Sportreporter Felix Mansel das mal genauer angeschaut.
3: Noch nie haben so viele Trainer noch während eines Turniers ihren Job verloren, entweder durch Kündigung oder Rücktritt. Der erste war Sabri Lamouchi. Und das zu einem Zeitpunkt, als sein Team noch gar nicht ausgeschieden war, Chancen auf ein Weiterkommen hatte. Nach der tunesischen 1:5-Niederlage gegen Schweden.
4: Das ist eine harte Niederlage, sehr schmerzhaft. Mit so einer Niederlage in das Turnier zu starten, das tut wirklich weh.
3: Lamouchis Schmerzen waren dann aber auch schnell vorbei. Er wurde noch vor der zweiten Partie Tunesiens gefeuert. Stilvoll und würdig Südkoreas Trainer Hong Myung-bo. Er nahm die Vordertür. Nach dem enttäuschenden Vorrunden aus Südkoreas übernahm er die Verantwortung ohne Wenn und Aber.
5: Ich möchte mich aufrichtig bei den Menschen entschuldigen, die den koreanischen Fußball lieben und uns immer unterstützt haben. Hiermit trete ich von meinem Amt als Cheftrainer zurück.
3: Die Niederlande galt nach der Vorrunde als ein durchaus ernstzunehmender Titelaspirant. Das Aus im 16-Finale traf die Nation mitten ins Herz. Auf der Pressekonferenz direkt nach dem Spiel gegen Marokko lieferte sich ein Journalist mit Bonds-Coach Roland Koeman ein Rededuell.
4: Wann trittst du zurück?
5: Ich werde mir in aller Ruhe Gedanken über meine Zukunft machen.
4: Du willst doch nicht warten, bis du gefeuert wirst.
5: Nein, ich werde die Dinge erstmal ordnen und damit fange ich morgen an.
3: Koeman wirkte angefressen.
4: Ihr habt nicht mal das Achtelfinale erreicht.
5: Nur weil ich jetzt nicht das sage, was du hören willst, heißt das doch nicht, dass ich mich aus der Verantwortung stehlen werde, oder?
3: Koeman schlief eine Nacht drüber und trat zurück. Keine Nebengeräusche, kein Gezacker um Geld, nichts. So, und jetzt kommen wir zu Deutschland und Julian Nagelsmann. Aus, genau wie die Niederlande im 16-Finale im Elfmeterschießen gegen Paraguay. Julian Nagelsmann wirkte nach der Partie aber trotzig und suchte Fehler, aber nicht bei sich. Geschehen im Interview bei Magenta TV.
6: Wir müssen in der ersten Spielminute in Führung gehen. Da stehen wir zu viert allein vorm Tor und müssen einfach nur querspielen, dann schieben wir ins leere Tor. Da chippt der Dennis den irgendwie auf den zweiten Pfosten.
3: Andere Trainer wussten, wann ihre Zeit gekommen war. Der Bundestrainer erstmal nicht.
7: Ja, ich stehe zur Verfügung. Wenn der DFB das möchte, mache ich die EM28. Wenn nicht, dann müssen sie es mir sagen. Ich bin keiner, der wegläuft.
3: Die Halbwertszeit dieses Satzes betrug dann nur ganze 3,5 Tage. Der Bundestrainer trat am 3. Juli dann doch zurück. Wahrscheinlich auf Bitten des DFB. Keine öffentliche Erklärung von Julian Nagelsmann, nur eine des Verbandes. Manchmal ist es eben eine Frage des Stils. Chance verpasst.
2: Ja, und weil Julian Nagelsmann als Bundestrainer ja jetzt Geschichte ist und Deutschland damit aktuell ohne Chef an der Seitenlinie dasteht, holen wir uns mal ein Update zur Trainersuche beim DFB. Und da kommt offenbar gerade etwas Bewegung rein. Anne von Eickels, wie ist der aktuelle Stand der Dinge?
8: Ja, der DFB will, Jürgen Klopp will, aber der Beziehungsstatus ist nach wie vor kompliziert, weil der eine eben noch vergeben ist an Red Bull. Und das klingt alles so ein bisschen nach Drama Love Story bei einer Daily Soap und die neueste Episode. Heute sollen DFB-Präsident Bernd Neuendorf und sein Vize Hans-Joachim Watzke nach New York fliegen. Und da kommt's dann zum Showdown. Und morgen oder übermorgen sollen sie dann endlich sprechen, und zwar miteinander und nicht mehr übereinander wie bisher. Themen sind dann wahrscheinlich eine mögliche Vertragslaufzeit, das Gehalt und Sponsorenverträge. Und außerdem wird geklärt, wie viel Macht Klopp erhält beim DFB und welche Co-Trainer er mitbringt. Und wenn das dann alles geklärt ist, dann muss ja auch noch besprochen werden, wie Klopp denn aus seinem aktuellen Vertrag rauskommt. Das soll wohl nächste Woche passieren. Und das ist dann die nächste Episode der Daily Klopp Soap.
2: Ja, und weil sich unsere Anne von Eickels im Thema Jürgen Klopp sowieso bestens auskennt, haben wir sie gleich nochmal rangeholt. Dieses Mal, um mal aufzudröseln, wie dieser Mann eigentlich tickt. Denn wer Klopp kennt, weiß, Beziehung, Weggefährten, Netzwerk, das ist bei ihm nicht nebensächlich, das ist ein Fundament.
8: Bevor man in Jürgen Klopps Beziehungskiste stöbert, ist es wichtig, ein eindrückliches Zitat zu kennen. Einen Satz, den Klopp in den vergangenen Jahren immer wieder ausspielte, zu unterschiedlichen Gelegenheiten. Zuletzt bei einer Preisverleihung im vergangenen Oktober.
9: Andere Leute sammeln Titel und ich sammle Beziehungen.
8: In diesen Beziehungen, so scheint es von außen, gibt Jürgen Klopp alles. Er wartet dasselbe, aber auch von der anderen Seite. Es entsteht ein Netzwerk, dem keiner so schnell entkommt.
9: Werde ich nie wieder erleben, in der Form, in dieser Form des totalen Vertrauens, des totalen sich aufeinander verlassen können
10: Und das ist außergewöhnlich.
8: Seit der gemeinsamen Zeit in Dortmund verbindet Hans-Joachim Watzke eine enge Freundschaft mit Jürgen Klopp. Klopp ist der Wunschbundestrainer des BVB-Präsidenten, dem mächtigsten Mann im deutschen Fußball mit vielen Beziehungen zu internationalen und nationalen Entscheidern. Nach dem WM-Aus vor 4 Jahren in Katar initiierte Watzke einen Expertenrat für den deutschen Fußball. Und diesem Gremium gehörte auch Klopps aktueller Boss Oliver Minzlaff an, der Chef von Red Bull.
11: Ja gut, sicherlich ist Jürgen Klopp zu uns zu holen, ist für mich sicherlich schon was Großartiges gewesen.
8: Oliver Minzlaff entscheidet jetzt, ob er Jürgen Klopp gehen lässt. Und der sagte zuletzt als TV-Experte bei Magenta:
12: Also ich weiß, dass ihm der deutsche Fußball auch im Herzen liegt und ja dementsprechend sehr offen ist für diese Gespräche, aber geführt werden müssen sie ja trotzdem.
8: In den Gesprächen wird neben dem RB-Boss und dem Deutschen Fußballbund auch Marc Koseke mitreden. Klopps Berater seit 20 Jahren, eine ziemlich lange Beziehung im aufgeregten Fußballgeschäft.
13: Jürgen Klopp war mein erster Klient als Trainer und gut, das könnten wir uns beide auch nicht ausmalen, dass das mal so einen Weg macht.
8: Vom Zweitligatrainer in Mainz zum Wunsch-Bundestrainer. Auf diesem Weg hat Jürgen Klopp viele Vertraute mitgenommen und um sich geschart. Seine langjährigen Co-Trainer zum Beispiel, denen er zuletzt auch bei RB neue Jobs verschaffte. Es ist ein Geben und Nehmen in Klopps Beziehungskiste, die eng und verbindlich ist und sich immer auf größten Erfolg und ein gemeinsames Ziel ausrichtet. Auch jetzt.
12: Der deutsche Fußball steht jetzt natürlich an einem sozusagen Wendepunkt. Wir müssen jetzt Dinge grundlegend verändern.
8: Die ersten Veränderungen hat der DFB bereits angestoßen. Dafür verantwortlich ist übrigens ein Klopp-Vertrauter. Hannes Wolf ist seit 3 Jahren DFB-Direktor für Nachwuchstraining und Entwicklung und eine Art Trainersohn von Jürgen Klopp. 2009 lernten sich die beiden bei einer Sportlerehrung kennen. Kurze Zeit später wechselte Wolf zum BVB und Klopp.
14: War ganz glücklich an dem Abend, ihn getroffen zu haben. Und ich wusste und habe es mir gewünscht, habe es gehofft und bin heute davon überzeugt, dass wir da einen Rohdiamanten gekriegt haben. Und es gehört im Leben dazu, dass man aus der Vergangenheit lernt, die Gegenwart regelt und für die Zukunft plant. Und er ist jemand für die Zukunft.
8: Es sind viele enge Beziehungen, die Jürgen Klopp gesammelt hat. Und beim DFB erhofft man sich von seinem Wunschbundestrainer, dass bald auch Titel dazukommen werden.
2: Ja, schon morgen Abend geht's weiter. Um 21 Uhr deutscher Zeit steht das nächste Viertelfinale an, wenn Spanien auf Belgien trifft. Und deshalb schauen wir mit unserem One to Watch jetzt mal genauer hin. Tim Brockmeier hat sich diesmal Pedri geschnappt.
15: Pedri, zentrales Mittelfeld, 23 Jahre, 1,74 groß, Rechtsfuß.
16: Patient play from La Roja and Pedri! That is from the very top draw. It's a glorious goal that brings silence in Konya.
15: 46 Länderspiele bisher, 6 Tore.
17: Bio.
15: Auf Teneriffa geboren, fing mit 4 an zu kicken, kam erst mit 16 in die Jugendakademie von UD Las Palmas, gab kurz später sein Profidebüt in der 2. spanischen Liga.
17: Verein.
15: FC Barcelona, Primera División Spanien. Für eine Sockelablöse von 5 Millionen Euro wechselte Pedri mit 18 von Las Palmas zu Barça. Es wurden zwischen beiden Vereinen mehrere erfolgsabhängige Boni vereinbart, die durch die starken Leistungen von Pedri alle schnell erreicht wurden. So stieg die Ablöse auf insgesamt 23 Millionen. Pedri wurde bei Barca in Windeseile unumstrittener Stammspieler, hat trotz seiner erst 23 Jahre schon fast 250 Spiele für Barca absolviert.
17: Seine Skills.
15: Technik, Ballkontrolle, herausragendes Spielverständnis, Lösungen unter Druck und Schnittstellenpässe, die gefürchtet sind. Barca-Trainer Hansi Flick sagt, er macht alle besser. Marktwert 150 Millionen Euro.
17: Good to know.
15: Anfang 2025 verlängerte Barca den Vertrag mit Pedri bis zum Jahr 2030. Jahresgehalt 12,5 Millionen Euro, entspricht einem Wochengehalt von rund 240.000 Euro. Festgeschriebene Ablöse angeblich 1 Milliarde Euro.
17: Fun Fact.
15: Sein voller Name lautet Pedro González López. Er selbst konnte das als Kleinkind nie richtig aussprechen, sagte immer Pedri. So wurde das sein Spitzname und landete schlussendlich auch auf seinem Trikot.
17: Die Prognose.
15: Nach übersichtlichen Leistungen zu Beginn der WM bestimmte Pedri das Achtelfinale gegen Portugal wie ein Fixpunkt. Mit ihm und der bockstarken Defensive hinter ihm geht der WM-Titel definitiv nur über Spanien.
2: Ja, und weil die USA ja nun raus sind aus dem eigenen Turnier, haben wir mal nachgefragt. Läuft die WM-Party in L.A. bei den Amerikanern trotzdem weiter? Oder ist da jetzt die Luft raus?
18: Wissen Sie, dass am Freitag in L.A. Spanien gegen Belgien spielt? and Spain. I heard about it.
19: Ja, davon habe ich gehört. Und hoffentlich hat es der Gewinner am Ende auch verdient. Ich schaue überhaupt keinen Sport.
20: Aber haben Sie mitbekommen, dass die USA gegen Belgien ausgeschieden sind?
19: Nein, ich habe das gar nicht gesehen. Ich verfolge die WM nicht. Ja, ich weiß, sie haben verloren.
20: Ja, gegen Belgien.
19: Sie haben verloren, weil Trump ihnen Unglück gebracht hat. Es wäre schön gewesen, wären wir weitergekommen. Jetzt müssen wir die anderen Teams anfeuern.
2: Das ist doch mal loyal. Und weiter geht's mit unserem Nice to Know. Dieses Mal hat sich Sportreporter Felix Gerhardt durch die FIFA-Statistiken gewühlt und ein paar richtig kuriose Zahlen ausgegraben.
21: 8 Spiele noch, dann ist diese XXL-WM Geschichte. Schon jetzt wurden 32 Spiele mehr ausgetragen als bei den letzten Weltmeisterschaften. Da verwundert es nicht, dass diverse Statistiken rekordverdächtig wirken. Bis jetzt gab es 13 Platzverweise im Turnier und damit 5 mehr als bei den letzten beiden Weltmeisterschaften zusammen. Merkwürdig, alle waren glattrot. Mit Gelbrot wurde noch kein Spieler vorzeitig zum Duschen geschickt. In den Gastgeberländern war die Begeisterung größer als erwartet. Trotz hoher Ticketpreise kamen im Schnitt 65.200 Fans zu den Spielen. Mehr waren es nur bei der WM 1994 in den USA. Viele Spiele bedeuten auch viele Tore. 280 fielen bis jetzt, so viele wie noch nie, natürlich. Unterm Strich macht das einen Schnitt von 2,92 Toren pro Spiel. Das ist der höchste Schnitt seit der WM 1970. Besonders erfolgreich vor der Kiste waren die Top-Favoriten Frankreich und Argentinien. Beide trafen jeweils 14 Mal. Der aktuelle Europameister beschränkt sich dagegen auf die Defensive. Als einziges Team hat Spanien noch kein einziges Gegentor kassiert. Ob das zum Titel reicht? Einen Weltmeister ohne Gegentor hat es erst ein einziges Mal gegeben. Deutschland 2007 bei den Frauen. Nice to know.
2: Also, morgen Abend geht es weiter um 21 Uhr deutscher Zeit. Da steht das nächste Viertelfinale ein, wenn Spanien auf Belgien trifft. Der amtierende Europameister gegen die Roten Teufel. Und wir sind natürlich wieder mit dabei. Und jetzt mit dabei sind unsere Reporter Philipp Hofmeister und Thomas Kunze vor Ort. Ihr beiden, es steht 0-0. Und wir haben in diesen ersten 45 Minuten gelernt, Kylian Mbappé ist auch nur ein Mensch. Erlebt man auch nicht alle Tage, oder?
0: Ja, ich fand es natürlich am Ende wenig abhängig von ihm, denn das Prozedere, dass der Zinnober, der da veranstaltet wurde, bevor er dann endlich an den Punkt gehen durfte und schießen durfte, das war schon einigermaßen absurd, hat sich um die 4,5 Minuten hingezogen, weil noch eine zweite Geschichte vom VAR geprüft werden musste, ob irgendein Spieler irgendetwas mit der Hand vor dem Mund erzählt hätte, was ja mittlerweile auch strafbar ist und mit Gelb geahndet wird. Das haben sie einfach in der Vorbereitung dieses Elfmeterpunktes mit überprüft und trotzdem muss er den so schwach nicht schießen, wie er es getan hat. Und damit hat er die Statistik von Marokkos Keeper Bono so richtig aufgepustet. Du hast nochmal nachgeguckt, was hat er jetzt? 9?
1: Ja, 9 Elfmeter hat er jetzt bei Weltmeisterschaften auf seine Kiste bekommen und davon waren drin, Thomas?
0: 2. Gar nicht schlecht, oder Julia? Was sagst du?
2: Das ist gut. Das ist gut, wie man in Köln sagt. Was erwartet ihr denn jetzt von Durchgang 2 von beiden Teams?
1: Tore, das ist das, was ich erwarte, was ich mir wünsche. Zum einen, dass wir hier pünktlich Feierabend machen können und nein, zum anderen natürlich einfach, dass sich Frankreich auch belohnt, weil das kann ja nur eine Frage der Zeit sein. Nochmal 2 andere Statistiken. 13-1 Torschüsse für Frankreich. Expected Goals Wert, Achtung, 1,87-0,04. Das ist eigentlich nicht im messbaren Bereich, was Marokko hier offensiv veranstaltet. Also Kräfteverhältnisse extrem klar, spielerisch drückend überlegen die Franzosen. Wir hatten ja noch den Lattenschuss von Dinier, diesen Kopfball von Dayot Upamecano. Also diverse Top-Chancen. Und wenn dieses Spiel so weiterläuft wie im ersten Durchgang, dann wird das hier 90 Minuten dauern und keine reguläre Minute zumindest länger, weil diesem Dauerdruck wird Marokko nicht länger standhalten. Sie müssen sich was überlegen, sie müssen auch für Entlastung sorgen.
2: Also, wir hören dann jetzt, ob du recht behalten wirst am Ende des Abends. 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Jetzt aber zurück, 2. Halbzeit, Frankreich gegen Marokko. Ich bin Julia Kleine und jetzt viel Spaß mit euren Reportern und bis gleich.
22: 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Halbzeit.
1: Ich lese maximale Entschlossenheit in den Gesichtern der französischen Fußballnationalspieler, die in dieser Sekunde wieder rausgetrabt kommen auf die feine grüne Wiese hier vor den Toren der Ostküstenmetropole Boston. Wir sind beim ersten WM-Viertelfinale. Frankreich gegen Marokko. Ein unfassbar einseitiges Spiel. in diesem ersten Durchgang. Aber die Tore, die fehlen und die fehlen vor allen Dingen und ausschließlich auf einer Seite bei Frankreich. Und ich bin sehr gespannt, mit welchem Matchplan die Marokkaner diesen zweiten Durchgang angehen würden. Thomas Kunze weiter an meiner Seite. Wenn du Nationaltrainer von Marokko wärst, was hättest du jetzt in der Kabine den Jungs gesagt?
4: Zaubertrank. Ach. Mut, vielleicht, geht nicht, aber irgendein Shot oder so. Am Ende geht's nur über den Kopf bei den Marokkanern. Sie haben in allen Spielen bisher gezeigt, dass sie es können. Aber das hier war viel zu ängstlich. Und das sagt man ja, findet eben im Dachgeschoss statt. Der Kopf ist das dritte Bein. Und das hat nicht funktioniert bei den Marokkanern. Und sie müssen ja wissen, wir haben es ja schon mal bis zum Halbfinale geschafft, einer WM ohne Tore wird es nicht gehen. Kommt mal keine Runde weiter. Jetzt standen sie gerade noch mal im Mannschaftskreis, in den Katakomben. Die Franzosen sind längst zurück auf dem Rasen. Die Auswechselspieler nehmen auf der Bank Platz. Die Fans feiern auf den Tribünen. Und jetzt kommen die Marokkaner so langsam raus, sind noch im Schatten der Katakomben dieses furchtbar großen Stadions, das so furchtbar weit weg entfernt ist von Boston Downtown. Fans hier bis zu 2-3 Stunden Anreise und Abreise in Kauf nehmen. Bisher aus französischer Sicht hat sich das gelohnt, aber es sind ja nun mal so viele Marokkaner da. Die werden natürlich ihre Mannschaft weiter unterstützen, werden aber ähnlich wie wir, wird mit so ein bisschen Fragezeichen in die Pause gegangen sein. Ne?
1: Definitiv, vor allen Dingen nach dem, was wir so in den letzten Tagen gehört und gesehen haben, diese ultimative Überzeugung. 3-2-1 Marokko Number One haben sie gestern zu Tausenden im Boston Common Ground auf dieser wunderschönen Grünanlage gesungen, als die Sonne unterging über der Ostküstenmetropole. Das war eine fantastische Stimmung. Dann gab es ein paar Hubkonzerte, es gab Feuerwerk vor dem französischen Teamhotel. Also der marokkanische Anhang hat nichts unterlassen, um hier ansatzweise den Gegner irgendwie zu beeindrucken. Gerade gab es auf dem Weg raus Richtung Stadion nochmal den Arm von Ashraf Hakimi umgelegt um seinen Keeper,
4: das ist jetzt
1: um
4: schon
1: Bono.
4: Krass, die warten lassen.
1: Und jetzt lassen sie die Franzosen tatsächlich, die waren doch gerade schon gefühlt hier draußen. Was ist denn da passiert?
4: Außen rumgegangen, aber nur die Auswechselspieler. Und ich bin jetzt mal gespannt, wo der Rest der Gang bleibt. Schiedsrichter sind da, Offizielle kommen jetzt noch hinterher.
1: Das sind einfach lange Wege vielleicht.
4: Die Mannschaft kommt jetzt aus den Katakomben raus. Frankreich steht seit 3,5-4 Minuten in der Sonne.
1: Fast wie beim Elfmeter.
4: Jetzt kommt Ashraf Hakimi und führt die Mannschaft aufs Feld. So, die Fans werden applaudieren. Finde ich krass. Also das hat ein bisschen zu lange gedauert. Wir haben es jetzt 23.08 Uhr. Halbzeitpause ist, die Viertelstunde ist längst vergangen. Keine schöne Geste, aber wer weiß, was war. An der Traineransprache kann es, glaube ich, nicht gelegen haben, denn Mohamed Ouabi ist schon längst zurück auf seiner Bank. Vielleicht gab es noch mal eine Ansage innerhalb der Mannschaft.
1: Jetzt kommt ein lustiger, riesiger Adler hier auf der großen Leinwand oder auf den beiden großen Leinwänden, der die Zuschauer dazu auffordert, mal ein bisschen Alarm zu machen. Aber Alarm wünschen wir uns jetzt fußballerischer Natur, denn Sie hören, ihr hört den Countdown im Hintergrund. Der zählt die letzten paar Sekunden runter bis zum Anstoß der zweiten Hälfte, der jetzt dann freigegeben ist. Und Michael Olise macht genau das, was die Marokkaner im ersten Durchgang gemacht haben und schießt den Ball ins Aus. Kurioserweise genau an der Stelle, an der das die Marokkaner im ersten Durchgang getan haben.
4: Um pressen zu können, den Einwurf zum Nachteil zu machen, nachzurücken. Diese neue Spieleröffnung, wie viele Top-Teams in den Vereinswettbewerben eben auch schon verwenden. Und das hat eben jetzt auch Einzug in die Nationalmannschaft geführt. Und es mündet natürlich im Ballbesitz für die Franzosen. Hat den Einwurf gegeben. Boudé, der Außenverteidiger, hat das schon erledigt. Jetzt mal ein bisschen aggressiveres Anlaufen an der Mittellinie schon von den ersten marokkanischen Angreifern. Masraoui dann hinten beschäftigt, erstmal gegen Michael Olise. Fuß ist dazwischen eines Franzosen, gibt den Einwurf jetzt für die Marokkaner mit Salah Edine, der Außenverteidiger für Halal, nach wie vor in der Partie. Halal aktuell auf der Bank und er spielt den ersten vertikalen Pass in Richtung Mittellinie, Salah Edine. Und dann ist wieder ein Abwehrbein dazwischen, diesmal Einwurf für die Franzosen, der dritte Einwurf in der Anfangsminute.
1: Keine Wechsel übrigens auf beiden Seiten, auch bei Marokko nicht. In der Offensive, wo der Ersatz für Ismail Saibari, den Neuzugang des FC Bayern München, der ja schon dreimal getroffen hat und mit Oberschenkelproblemen heute draußen sitzt. Talbi, der junge Stürmer aus Sunderland, der findet überhaupt nicht statt da vorne. Aber Marokko findet ja im Prinzip offensiv bislang ohnehin nicht so richtig statt. Natürlich hat Frankreich den Ball mit Olise. Der macht jetzt erstmal ein paar Meter Richtung eigene Hälfte, spielt den Ball dann genau dorthin zu Saliba, seinem Innenverteidiger. Jetzt fast in so einer Sechserposition da im Aufbau, hat sich fallen lassen und guckt sich an, wie der Ball rechts raus auf den Flügel läuft zu Koundé. Koundé zu Dembélé. Der verzögert einmal kurz und dann durch die Beine des Gegenspielers. Das Anspiel an den Strafraum soll kommen in Richtung von Kylian Mbappé. Das klappt nicht. Und jetzt haben sie die Franzosen vielleicht mal in der Vorwärtsbewegung erwischt. Marokkanischer Konter läuft tatsächlich mit Unai. Der ist unterwegs. Recht kommt Brahim Diaz. Den nimmt er mit. Diaz verzögert nochmal. Hat zwei Gegenspieler gegen sich. Chippt den Ball dann Richtung zweiter Pfosten. Koundé zunächst mal klärt per Kopf. Aber Marokko hat weiter die Pille.
0: Ja, drüben auf der linken Außenbahn. Das hat sie wirklich gut gespielt. Mal mit ein bisschen mehr Geduld. Talbi nicht zu greifen. Eigentlich als Neuner aufgestellt. Immer wieder auf dem Flügel unterwegs. Unai nochmal Richtung Strafraumgrenze mit dem Ball am Fuß. Dann kann der Ball nicht kontrolliert werden. Brahim Diaz mit dem geblockten Schussversuch. Weil Michael Elissa da auch von hinten noch ein bisschen gestenkert hat. Und jetzt müssen die Marokkaner ein bisschen aufpassen, dass der Konter nicht läuft über die linke Außenbahn. Aber Doué kann den Ball nicht kontrollieren. Und jetzt sehen wir hier eine andere marokkanische Mannschaft.
1: Gerade gedacht, ja.
0: Anderthalb Minuten mehr Überzeugung. Andere Feldaufteilung, das können wir jetzt im Offensivbereich schon sehen. Talbi auf die linksoffensive Position gewechselt. Sie fächern das jetzt sehr, sehr breit auf mit El Kanous auf einer Linie mit Brahim Diaz. Und das Krasseste ist, dass Ashraf Hakimi jetzt wirklich ganz, ganz hoch steht, drüben auf der rechten Außenbahn beim marokkanischen Ballbesitz. Jetzt wollen sie die Franzosen eben auch mal in Bewegung bringen. Und wenn das vertikal nicht klappt, dann zumindest mal horizontal. Von West nach Ost. Das ist fein durchgesteckt. Und dann ist das so ein Block gegen Talbi von Upamecano. Der läuft da einfach gegen den Rücken des Verteidigers der Franzosen. War ein Mismatch. Er ist einfach gegen die Wand gelaufen. Und jetzt ist der lange Ball unterwegs für Doué. Schnell gespielt von den Franzosen mal. Aber Doué auf dem linken Flügel kontrolliert den Ball. Schlecht. Kein guter erster Kontakt. Abstoß für Marokko. 48 Minuten rum. Aber Ergebnis hat sich nichts geändert. Aber bisschen mehr Nachdruck bei den Marokkanern da.
1: Ja, Marokko steht einfach deutlich höher. Merkt man jetzt in dieser Anfangsphase. Das wiederum bietet natürlich Räume für die Franzosen. Also etwas andere Gesamtkonstellationen, ganz richtig gesagt. Und vielleicht auch mit der verbunden mit der Hoffnung auf Tore in diesem ersten WM-Viertelfinale. So, Abstoß. 4 Franzosen am Strafraum. 3 darin machen sofort Druck jetzt da auf die erste Linie. Hinten im Dreieraufbau probieren sie es dann nur über den langen Ball. Was anderes bleibt ihnen nicht übrig. Zack, ist der Ball sofort schon wieder weg. Und die Chance vielleicht für Olisse durchzustecken da in den Lauf von Mbappé. Das war eine schöne Idee. Aber Marokko ist präsenter jetzt in den Zweikämpfen und hat jetzt mal eine 4-gegen-5-Situation. Ball fliegt raus auf den linken Flügel und der ist zu weit für Talbi und geht 20 Meter vor dem eigenen Tor über die Linie. Und du hast was gesehen?
0: Ja, Koné verletzt am Knie und hat richtig große Schmerzen. Ich weiß nicht, ob er sich vertreten hat oder ob es der Zweikampf gegen El Anawi war, der diesen Konter eingeleitet hat. Finde ich unterschätztes Puzzleteil im Kader der Franzosen. Koné, der ganz still und leise seine Arbeit macht, jeden Kilometer absolviert im Spiel, der nötig ist. Dann auch noch so schlau mit Ball am Fuß ist, aber er steht wieder, alles in Ordnung. Da gibt es das Shake Hands mit Unai. Aber auch wenn das jetzt nicht geklappt hat mit dem ultimativen Pass auf die linke Seite auf Talbi, das war dieser Tempo-Fußball mit dem Ball am Fuß nach Ballgewinn. Und wenn der ein bisschen präziser gespielt worden wäre von Unai auf Talbi, dann wäre er auch durch gewesen auf der linken Außenbahn. So, Ballbesitz für die Franzosen. 50 Minuten sind rum. Wir versuchen es jetzt aus der Sechserposition mit Rabiot und Upamecano im geordneten Spielaufbau. Aber wir haben es ja vorhin schon gesagt, Marokko ein bisschen mutiger, greifen schon in der französischen Hälfte an. Jetzt kommt der erste vertikale Ball auf Mbappé, der ist ein bisschen rausgelaufen. Doué auf dem linken Flügel lässt mal fallen. Frankreich in aller Ruhe jetzt mit Koné, der den Ball wieder querlegt auf Upamecano. Jetzt sind sie alle drin in der marokkanischen Hälfte, die aber eben ihre letzte Kette, diesen Dreierabwehrblock jetzt bei 30 Meter vor dem Tor erstmal stellen. Ich bin gespannt, ob sie das wirklich durchhalten. Dembélé lauert an der Abseitsgrenze. Koné versucht durchzustecken. Ballverlust.
1: Ja, und hier und da jetzt wirklich mal ein Ballverlust bei den Franzosen, was natürlich auch mit der gesteigerten Aggressivität der Marokkaner zu tun hat. Ich finde auch die Präsenz in den 1-gegen-1-Duellen ist jetzt eine andere beim Afrikameister. Das ist ja auch so eine ganz wilde Geschichte, mit der dieses Fußballjahr begann. Dieses Afrika-Cup-Finale mit dem Protest von Senegal, die dann runtermarschierten von der Wiese und am Ende mit dem Titel, der mit 2 Monaten Verspätung dann wieder zurückging an eben jene Marokkaner, die jetzt den Ball haben und die jetzt rechts die Seite überladen und damit 3 Mann unterwegs sind, mal angezogen von Salah Edine, der dann auf Talbi gespielt, der jetzt viel auf der Außenposition arbeitet. Pass wird zunächst mal noch abgefälscht. Marokko hätte gerne eine Ecke. Und die gibt es auch.
0: Natürlich.
1: Und warum hat der Upamecano den da über die Grundlinie laufen lassen? Das hätte er doch sehen müssen.
0: Verguckt hat er sich.
1: Hat er sich verguckt? Habe ich mir auch schon mal. Du dich auch?
0: Ja, natürlich. Das kann vorkommen. Bei uns, bei diesem Spiel wäre das oder wird das sicher das ein oder andere Mal passieren. Wir sitzen nämlich gefühlte 150 Meter entfernt von diesem Fußballstadion. Aber jetzt gibt es eben diese zweite Ecke und die marokkanischen Fans haben jetzt erkannt. Ach, guck mal. Wir kriegen jetzt vielleicht doch ein bisschen mehr als eine Teilnehmerurkunde in dieser zweiten Halbzeit. Gibt jetzt diesen zweiten Eckball. Brian Diaz hat sich da eingefunden. Und den zweiten kann ich gerade nicht erkennen, weil er verdeckt wird. Natürlich Ashraf Hakimi, ist ja klar. Ball flach erstmal rausgespielt. Hakimi, linke Außenbahn. Täuscht die Flanke an gegen Ulisse im Zweikampf. Verzichtet er auf das Dribbling. Unai findet sich damit ein. 3 gegen 3. Ganz enger Raum jetzt da drüben auf dem linken Flügel. Unai legt sich den Ball vor. Flankt nach innen. Ball abgeblockt von Mbappé. Jetzt spekulieren sie auf den Konter, aber doch, das ist dann die super, super sichere Variante in der Situation von Salah Edine. Jagt den Ball einfach ins Tor aus der Franzosen. Ballbesitz für Frankreich, 52 Minuten rum. Das Spiel ist gerade dabei, sich neu zu finden. So ist es, das kann man, glaube ich, so sagen. Es wird gerade erwachsen.
1: Und ich bin sehr gespannt, wie schnell Frankreich erwachsen wird jetzt in dieser neuen Gesamtkonstellation. Das zeichnen ja Klassemannschaften auf, diese Variabilität. Und diese Fähigkeit, sich einfach auf neue Gesamtumstände dann in Rekordzeit tatsächlich einzulassen. Wir sind bei Lukas Digne, der Mann, der die Latte traf in diesem ersten Durchgang. Dann ganz links rausgespielt, zunächst mal auf Doué. Und über Olise läuft der Ball dann hintenrum über die rechte Halbspur. Da ist Koundé, ganz rechts draußen winkt Dembélé. Gut zu erkennen an den knallorangefarbenen Fußballschuhen. Versucht sich da durchzutanzen, hat er aber mit Salah Edine, echt einen starken Gegenspieler. Dann Duell da an der Strafraumkante. Das gewinnt zunächst mal Bouadi für die Marokkaner. Und über Ouanahi könnte der Ball auf den...
5: Achtung, es gibt einen Falschfahrer auf der A93 Regensburg-Holledau. Zwischen Regensburg-Süd und Saalhaupt kommt Ihnen ein Falschfahrer entgegen. Fahren Sie hier äußerst rechts, überholen Sie nicht. Auf der A93 Regensburg-Holledau zwischen Regensburg-Süd und Saalhaupt ist ein Falschfahrer unterwegs. Vorsicht bitte in beiden Richtungen.
0: Komplette Welt auf den Kopf gestellt hat. Wir haben sie alle stehen lassen, die Argentinier, die Spanier, das ist schon wirklich Wahnsinn. Und zeigt eben, wie gut die Nachwuchsarbeit erstens derer ist, die sie dann zurückholen aus Spanien, Belgien, den Niederlanden und sie integrieren oder natürlich Frankreich. Aber auch in Casablanca ist der ein oder andere zur Welt gekommen, der in dieser Juniorenmannschaft schon unterwegs war. Und dann haben sie eben Mohamed Ouabi zum Cheftrainer gemacht und der steht jetzt zack schon wieder im Viertelfinale einer WM. Lehrgeld in Halbzeit 1. Es ist 0:0 der Spielstand. Die Franzosen, für alle, die später dazugekommen sind, mit einem verschossenen Elfmeter von Kylian Mbappé nach einer endlosen Debatte und mit 13:1 Torschüssen. Aber jetzt in diesen ersten 9 Minuten der zweiten Halbzeit offene Partie bei 30 Grad in Foxborough in Massachusetts vor den Toren Bostons, damit wir das ja auch nochmal verorten. Und dann gibt es den Fehlpass im Gleiten von Koné. Holt sich die Kugel aber sofort zurück. Und jetzt ist Wiese da für Mbappé. Dribbelt auf Issa Diop zu. Legt links raus auf Doué. Und der schießt mit Vollspann. Und Bono hält aber beim Halten. Rutscht ihm das linke Standbein so ein bisschen weg. Deswegen muss er nachfassen. Aber er hat ihn. Und das ist das Wichtigste am Ende. Bleibt es beim 0:0. Gute Möglichkeit für die Franzosen, weil es diesen Fehler im Spielaufbau gab. Und dann gibt es eben die kleinen Schwierigkeiten von Bono, der diesen Ball hält. Nächster Torschuss für Frankreich, Spielstand 0-0.
1: Weiterhin 0:0 und die Frage, wann trifft Frankreich? Das ist die, die uns beschäftigt und vielleicht lautet die Antwort ja sogar Marokko. Die Franzosen haben jetzt nach ziemlich genau 10 Minuten diesem zweiten Durchgang beim Stand von nach wie vor 0:0 sich ein bisschen besser darauf eingestellt, schieben jetzt auch wieder höher und zwingen Marokko so wieder ein bisschen den Ball hinterher zu laufen. Feiner Hackentrick jetzt da von Mbappé. Dann bietet sich Rabiot im Zentrum an. Wir sind 10, 15 Meter hinter der Mittellinie in der Hälfte von Marokko. Dann Ulisse mit der Stellendrehung vorbei am Gegenspieler, zieht in die Mitte. Ulisse, tolle Aktion. Ulisse durchgesteckt. Strafraum drüber! Drüber! Mbappé! Es ist noch nicht sein Tag. Es ist noch nicht sein Viertelfinale. Aber allein diese Aktion wieder von Michael Ulisse. Guck mal, 40 Meter vor dem Tor. Eine Aktion, dreht auf, schüttelt zwei ab. Wäre abseits gewesen. Wäre abseits gewesen. Mbappés Schuss geht übers Tor. Es wäre abseits gewesen. Aber diese Aktion an sich, wie der den da durchsteckt, Thomas, mit was für Tempo der da unterwegs ist. Von dieser Welt.
0: Er ist halt der Magier und alle reden über Mbappé, aber alle, die sich mit Fußball richtig gut auskennen und auf diese französische Mannschaft gucken, die reden eben über Michael Ulisse, weil er der bestimmende Spieler ist, der die Situation kreiert. Jetzt geht's schon weiter mit Tempo unterwegs. Doué bringt den Ball links raus auf Mbappé. Aber der dribbelt wieder rein in zwei Gegenspieler. Muss zurückrudern, passt den Ball dann nochmal auf Digne, der dann im Zentrum spielt auf Rabiot. Tempo konnte nicht mitgenommen werden. Dann der Hakenpass von Doué. Das ist ein bisschen zu viel da drüben auf dem linken Flügel. Jetzt kommt die Zirkusnummer, aber das ist natürlich Quatsch, bringt nichts. Mbappé wird rausgeschoben, geht dann weiter über die linke Außenbahn über Digne, der wieder Mbappé überlässt. Komplette taktische Umschwung in dieser Angriffssituation. Kein Mittelstürmer im 16er der Franzosen, der Marokkaner, weil es die Franzosen gar nicht wollen. Die wollen sich mit Tempo durch die Ketten kombinieren. Mit ihm, mit Michael Olise. Rechter Flügel wird sofort Mann gedeckt von Bouadi, der das packt, den Franzosen nach außen zu drängen. Pass nach hinten auf Upamecano, Kone und Saliba. Und dann ist es wieder Doué, der jetzt die 10 übernommen hat. Pass auf den linken Flügel, wieder auf Mbappé. Der setzt sich durch, Flanke auf den zweiten Pfosten. Aber der rutscht ihm über den Spann. Und der Ball geht ins Tor aus. Guter Ballbesitz, schneller Ballbesitz. Aber nur über die Dribblings in Strafraumnähe wird es am Ende nicht geben. Und bin gespannt, wie lange Kylian Mbappé, oder Frage, kann Kylian Mbappé an sich selber zweifeln? Elfmeter vergeben, die hundertprozentige gerade eben, jetzt die Flanke ins Tor aus?
1: Ich glaube, da braucht es mehr. Aber ich frage dich, wann würdest du denn da in dieser Offensive ein anderes Element reinbringen als Didier Deschamps? Du als kleiner Nachwuchs-Didier.
0: Ja, also ich würde wahrscheinlich Minimum bis zur 70. warten. Er hat fürs offensive Mittelfeld mit Emery noch jemanden, der was anderes spielen kann, aber er wird Olise nicht runternehmen. Und im Sturm, das haben wir besprochen, Thuram, Mateta, hohe Bälle, Flanken. Es gibt auch noch einen Rayan Cherki als Dribbler für die rechte Außenbahn oder fürs Zentrum. Das ist dem ja völlig Rille, wo er spielt. Wir haben noch Bradley Barcola heute auf der Bank. Doué beginnt. Es hört ja nicht auf, ne?
1: Nee, es ist wirklich ein Fundus, der unendlich erscheint, was Didier Deschamps da hinten im Hinterzimmer seines fußballspielenden Theaters an Optionen parat hat.
0: Ja, die Zeitbesetzung ist halt so krass.
1: Ja,
0: ne?
1: Das ist Wahnsinn. Kein Qualitätsverlust, fast keiner. Egal auf welcher Position du da tatsächlich auf die Bank guckst. So, Marokko mal wieder mit einem Versuch, über die Mittellinie zu kommen. Es bleibt beim Versuch, weil Brahim Diaz den Ball nicht festmachen kann und Dayo Upamecano am Ende das Spielgerät per Kopf zurückgibt zu seinem Keeper, zu Mike Maignan. Den Namen haben wir, glaube ich, heute zweimal netto erwähnt. Das liegt natürlich daran, dass der französische Keeper Lidzen des AC Milan überhaupt nichts zu tun hat. Also wirklich gar nichts. Selbst dieser Freistoß vorhin aus gefährlicher Position ging ja meterweit neben den Kasten der Franzosen. Dembélé auf dem rechten Flügel, das war ein gutes Anspiel auf Michael Olise. Der wird da noch ein bisschen gezogen. Ekone war es in dem Fall. Jetzt sind wir drüben auf der linken Seite. Digne hinterläuft da, bekommt den Ball, könnte mal eine Flanke reinbringen, aber da steht eben keiner, haben wir schon angesprochen. Sie wollen es über den Boden lösen und sie verlieren den Ball, setzen dann nach. Gegenpressing funktioniert, gut zurückgeholt. Dann zunächst mal von Rabiot, dann kommt die Flanke von der linken Seite auf den Fuß von Masraoui, der artistisch mit der Klärung. Zweiter Ball, wer holt ihn sich am Strafraum? Natürlich die Franzosen, da ist Mbappé, da ist Mbappé, da ist das Tor! Kylian Mbappé, 1-0 Frankreich und da ist er, der WM-Mbappé. Und jetzt macht er seine Bude nach knapp einer Stunde, bringt er den Top-Favoriten in Führung und wie?
0: Es ist das 8. in diesem Turnier und wir haben gerade überlegt, kann dieser Mann zweifeln? Und er wischt es mit einem Geniestreich vom Tisch. Die Technik, die Präzision und die Power. Bruno geschlagen, 1-0 für diese Franzosen. Kylian Mbappé führt jetzt diese Torschützenliste in diesem großen WM-Turnier erneut an. Wir sehen uns jetzt mal in aller Ruhe diese Zeitlupe an. Er macht es wieder aus dem Stand, wieder von der Strafraumgrenze. Er zwirbelt den Ball um Issa Diop hindurch. Nur in dieses Fenster kann der Ball gehen.
1: Ja.
0: Und genau in dieses Fenster schiebt er das Teil rein.
1: Unmenschlich. Ja. Unmenschlich. Da einmal hochzugucken, den will er genau da hinsetzen. Den kann er nur genau da hinsetzen. Und genau das macht er, als wäre es das Leichteste auf dieser Fußballwelt. So, Proteste bei Marokko haben wir noch gar nicht erwähnt. Die haben ein Handspiel moniert. Wir gucken jetzt mal, was der Schiedsrichter macht aus Argentinien. Ob der noch in irgendeiner Form Kontakt hat zu seinem ebenfalls argentinischen Videoschiedsrichter-Team. Spiel ist noch nicht wieder freigegeben. Jetzt geht Olise mal hin. Aber jetzt kommt das Zeichen vom Schiedsrichter. Anstoßpunkt, Treffer gilt. Ja, warum auch nicht? Ich habe nichts gesehen im Vorfeld. Und nochmal kommt da die Faust. Boah, und da zeigt er die Zähne, Kylian Mbappé, und sagt, hier sind wir. Wir sind der Top-Favorit. Eine Stunde vorbei in Foxborough, Massachusetts. 1-0 Frankreich und Doppelwechsel bei Marokko. Und es kommt ein echter Neuner, zumindest mit der Nummer, aber es ist auch ein Stürmer. Mit Sufyan Rahimi und mit Sofyan Amrabat kommt noch ein zweiter frischer Mann. Einer, dessen Stern Thomas ja auch bei dieser WM vor 4 Jahren aufging.
0: Wo alle gesagt haben,
4: Was ist eigentlich passiert? Packen Sie ihn abends an die Ladestation. Er hört nie auf zu laufen. Alles in größtem Aufwand und Tempo. Und jetzt ist er hier im defensiven Mittelfeld hingestellt worden, weil sie jetzt die Power brauchen. Die Frage ist, ist damit die Messe in Massachusetts gelesen oder geht der Deckel hier nochmal auf? Kylian Mbappé schließt in der aktuellen Torschützenliste zu Lionel Messi auf. Wenn wir schon bei Messi und Massachusetts waren, beide jetzt mit 8 Treffern da vorne dabei. Und jetzt bin ich gespannt, was die beiden Wechsel bringen. Buadi und El Canus übrigens raus. Buadi mit seinen 18 am Ende viel unterwegs gewesen. Ihm gehört die Zukunft, aber vielleicht nicht mehr dieses Turnier. Und Kylian Mbappé hat was abbekommen im Gesicht, hängt sich die Lippe.
1: Ja.
4: Weiß nicht, ob es da einen kleinen Auffahrunfall gegeben hat oder ob Amrabat freundlich Hallo gesagt hat. Kriegen wir gleich aufgelöst. Jetzt erstmal Ballbesitz für die Löwen vom Atlas.
1: Ja, aus diesem Gebirgszug in Nordafrika.
4: Atlas.
1: Die rot-grünen Atlas-Löwen. Aber schon ist der Ball wieder weg. Das Anspiel war nicht gut an den Strafraum.
4: Oh,
1: und jetzt gibt's mal direkt da ein Hallo wach. Und zwar ein ganz ordentliches von Diop. Und der verdient sich sowas von. Die erste gelbe Karte in dieser Partie.
4: Und er ist schon gebuckt.
1: Der ist gebuckt. Und das heißt, ein potenzielles WM-Halbfinale würde ohne ihn stattfinden. Und jetzt muss Kylian Mbappé sozusagen als Payback für dieses überragende Tor gleich mehrfach einstecken. Gerade die Aktion da im Mittelkreis. Und dann jetzt, klarer Treffer da am Knöchel. Wird abgeräumt, abgemäht, paar Meter hinter der Mittellinie. Krümmt sich, schreit die Schmerzen hinaus. Das ist eine hochverdiente gelbe Karte. Du hast gesagt, die zweite in dieser Partie.
4: Ja, und das, wir reden ja immer über diese Begriffe Trefferbild etc. Ziemlich gemeines Ding. Es ist der Moment, in dem er auf diesem Fuß den höchsten Körperdruck hat. Es ist der letztmögliche Zeitpunkt, dorthin zu kommen als Verteidiger. Das hätte er auch lassen können, aber vielleicht wollte Issa Diop auch so mal ein Zeichen setzen. Zumal er ja der war, um dessen Körper hier in Mbappé dieses Geschenk gezwirbelt hat, um diesen Treffer zu erzielen. So, Michael Olise arrangiert, dirigiert, macht alles. Er öffnet das Spiel. Rabiot, linker Flügel. Da ist wieder Kylian Mbappé. Dribbelt mal an, passt auf Rabiot, der läuft durch. Tast ins Zentrum. Issa Diop, tolles Stellungsspiel. Berührt den Ball mit der Innenseite, bringt ihn auf der gegenüberliegenden Seite über die Seitenauslinie, gibt den Einwurf für die Franzosen. 64 Minuten rum, 1-0. Der Favorit, der Finalist des Jahres 22 führt mit 1-0. Hochverdient, das müssen wir, glaube ich, gar nicht dazu sagen. Macht man meistens gerne, ist aber Quatsch.
1: Ja, ich finde vor allen Dingen die Art und Weise beeindruckend. Also Marokko hat mal kurz ein bisschen aufgemuckt nach dem Seitenwechsel. Hat mal kurz gesagt, so, jetzt machen wir mal kurz hier den Mund auf und werden mal ein bisschen frech.
4: Ja.
1: Und die Franzosen haben sich das fünf Minuten angeguckt, haben ein bisschen was dann wieder auch entsprechend verschoben. Und zack, fast als Bestrafung für diese Aufmüpfigkeit donnert ausgerechnet der Kylian Mbappé dann so ein Weltklasse-Tor da rein.
4: Zurück ins Körbchen geschickt, wenn man
1: so sitzt, kann man mit diesem Platz,
4: genau.
1: Schnauze halten.
4: So sieht's aus und das ist passiert und es geht jetzt hier auch so weiter. Olise auf dem rechten Flügel schlängelt sich da durch, bleibt an El Anawi hängen, aber er hat ja noch Kumpel Kone im Mittelfeld und mit Kunde und Kone jetzt der rechte Flügel besetzt bei den Franzosen in diesem Flurstück drüben. Zwischen Seitenauslinie und 16er Grenze. Und das ist dann aber stampig gemacht. Hackentrickversuch von Michael Olise. Und dann soll es über die linke Außenbahn gehen, über Soufiane Rahimi. Aber Soufiane Rahimi legt sich den Ball viel zu weit vor und kann deswegen nicht starten auf der linken Außenbahn. Es gibt den Einwurf für die Franzosen. Ball liegt jetzt vor Didier Deschamps, der seinem Sechser Koneda noch zwei, drei Worte mitgegeben hat. Das finden wir übrigens auch, haben wir noch gar nicht besprochen, immer wieder beeindruckend, der Dresscode bei den Cheftrainern. Nee, komme ich gleich drauf. Jetzt kommt erstmal Dembélé, Ousmane Dembélé. Rechten Fuß hat er frei, Ousmane Dembélé, Tor, Tor, Tor! Frankreich fanatik! Ousmane Dembélé, Innenseite, flach, präzise, chirurgisch, rein ins Tor nach Ballgewinn. Und jetzt bilden sie das Häufchen an der Auswechselbank. Ousmane Dembélé sorgt hier vielleicht schon für die Vorentscheidung. Marokko machtlos. Frankreich fantastisch.
1: 6 Minuten aus dem absoluten Fußballbestrafungshimmel. 2 sensationelle Tore. Ein kleines bisschen Platz, ein klein bisschen höher stehen. Und zweimal bekommst du derart den Knüppel zwischen die Beine. Nicht zu verteidigen. In diesem Tempo, in dieser Umschaltbewegung nicht zu verteidigen. Und wenn es kein Mbappé gibt, na, dann ist es eben ein Dembélé. Das ist sogar eine Unterzahlsituation aus Frankreichs Sicht und aus 18 Metern zentraler Position. Schön platziert, unhaltbar mit der rechten Innenseite. Ja, Bono ist noch dran, unhaltbar, sage ich ihm mal. An einem guten Tag wischt er den vielleicht auch noch irgendwie weg. Aber sehr schwer zu halten, dass er da dran ist, ist schon gut. Und dann schlägt es halt trotzdem ein. Und das ist die gefühlte Vorentscheidung in diesem ersten WM-Viertelfinale. Frankreich 2, Marokko 0. Und jetzt gibt es entweder eine ordentliche Ratsche, ja, oder du gehst auf das Schlimmste vermeiden, glaube ich.
0: Es ist ja das, was die Franzosen selber entscheiden jetzt an der Stelle, wo dieser Nachmittag, dieser Abend noch hingehen wird. Und das wissen wir von ihnen ja mittlerweile auch in dieser Ökonomie, in dieser Spielintelligenz. Ulisse und Co., Spiel-IQ 140. Ist es am Ende ja auch an Ihnen, wie viel Druck Sie jetzt noch machen und wie viel Kraft Sie vergeuden wollen. Jetzt gibt es das nächste Hydration Break. Es wird getrunken. Vielleicht nochmal die Möglichkeit jetzt für Mohamed Ouabi nach seinen beiden Wechseln nochmal Einfluss zu nehmen. Vielleicht mit einem schnellen Anschlusstreffer hier doch nochmal dieses Spiel zu öffnen. Aber wir haben es ja gesagt, Phil, das Krasseste an diesen Franzosen ist halt,

0: Verstehen, mutiger sein und dann fickt ihr das Ding natürlich sofort um die Ohren. Hast noch einen Tempo-Trippler draußen mit dem jungen Mann von Eintracht Frankfurt, mit Ayub Amaimouni, ja. Ecguyab. Schöner Name übrigens, sehr dankbar für uns, der auch so ein bisschen Rising Star ist da bei den Marokkanern. Aber das sind natürlich alles keine Spieler, die dir in einem WM-Viertelfinale gegen Frankreich dieses Ding noch drehen. Das ist völlig utopisch.
1: Das ist es halt vor allen Dingen in dieser Stresssituation. Das ist ja der Punkt.
2: Da wird es dann am Ende richtig schwer. Rasen wird nochmal gewässert. Die Spieler wässern sich auch. Die französischen Fans haben zum Teil meterlange Plüschbaguettes mitgebracht in dieses Stadion und feiern da ihre Rotweinparty. Bei der Hitze weiß ich gar nicht, ob ich den wirklich, das wirklich, dass dieses Plüschbaguette im Fanbus dann nachher mit nach Boston mit reinnehmen würde. Aber vielleicht kann man sich auch ganz gut drauf ausruhen. Spiel ist noch nicht vorbei, auch wenn sich so anfühlt. Minute jetzt noch, dieses Hydration Break, das heute hier in diesem Stadion. Und nicht alles hat Sinn gemacht bisher bei dieser WM in den knappe 100 Spielen. Heute macht es Sinn, wir haben immer noch um die 30 Grad und die Sonne strahlt rein ins Boston Stadium und die Franzosen strahlen über beide Ohren, ist ja klar, denn es steht 2-0 durch die Treffer von Mbappé und Dembélé, der jetzt übrigens auch bei 5 Toren steht.
0: Ja, ist richtig. Plüschbaguette, denke ich immer noch drüber nach.
1: Ja.
0: Meine kleine Nichte möchte ja was Plüschiges mitgebracht haben hier von dieser Fußball-WM. Jetzt habe ich gestern hier in Boston schon den traditionellen Lobster, also den Hummer, gekauft.
1: Ja.
0: Ich glaube, das große Plüschbaguette, das kann man immer noch dann zum späteren Zeitpunkt
1: nachschieben. Wenn die Franzosen Weltmeister werden, dann muss das noch mit rein in den Koffer.
0: Ja, da bin ich schon wieder zu Hause. Aber es ist ja noch ein bisschen WM zu spielen und Thomas, wenn es dabei bleibt, und davon gehen wir jetzt einfach mal aus beim Stand von 2-0, dann würden die Franzosen ja im Halbfinale am kommenden Dienstag auf den Sieger der Partie Spanien gegen Belgien treffen. Und da lehne ich mich jetzt mal aus dem Fenster ein wenig und sage, das werden die Spanier. Ja. Und wer wäre für dich in diesem potenziellen wohlklingenden Halbfinale denn dann der Favorit?
1: Ja, ich habe ja die Spanier im Rahmen dieser Veranstaltung hier das ein oder andere Mal live und
0: das ist gut.
1: In echt erlebt, bei den beiden Gruppenspielen in Atlanta beispielsweise. Und habe mir den Rest auch angeschaut. Und was man ihnen zugestehen muss, auch nach dem Achtelfinale gegen die Portugiesen, sie steigern sich im Rahmen dieses Turniers und sie steigern sich und sie steigern sich und sie stellen die beste Abwehr, denn sie haben bis jetzt exakt genau kein Gegentor kassiert. Mhm. Und da bin ich ja schon mal gespannt. Frankreich für mich unter den gegebenen Umständen natürlich immer noch der absolute Favorit, aber Spanien ist wahrscheinlich dann der dickste Brocken auf dem Weg ins Endspiel. Und jetzt gab es einen Wechsel. Hast du gesehen, wer kommt? Ich könnte es auch sagen. Und wer geht? Wüsste ich auch, aber mach du mal.
0: Ja, Koné ist runter. Der frühere Bundesligaspieler von Borussia Mönchengladbach, der einen kleinen Schreckmoment vorhin hatte. Vielleicht hat es ihm da auch ein bisschen was in der Kniegegend noch immer ein klein wenig gerissen. Nicht, dann wäre er nicht mehr da, aber ein bisschen gereizt, ein bisschen überdehnt. Und für ihn jetzt Warren Zaïre-Emery, auch einer, der einst als komplettes neues Versprechen im französischen Fußball galt. Zwischendurch mal so ein bisschen verschwunden war von der Bildfläche. Jetzt ist er wieder da von Paris Saint-Germain. Bislang bei der WM auch eher unter dem Radar geflogen. Er jetzt also im Zentrum an der Seite des erfahrenen Rabiot. Und guck mal an, Marokko macht mal ein paar Meter und ist auf dem Weg nach vorne.
1: Mit Achraf Hakimi, mit wem sonst? Dann ist sein Pass allerdings auf die rechte Außenbahn, auf Brahim Diaz, der hier heute wirklich überhaupt keine Rolle spielt. Nee. Und den Ball fast verliert, Einwurf rausgeholt. Amrabat kontrolliert die Kugel jetzt mal im Mittelfeld, geht dann rüber auf die linke Seite für Marokko. Dauert ein bisschen zu lange, bis der Ball da kontrolliert ist. Aber vielleicht gibt es ja die zweite Möglichkeit für Salah Edine nochmal zu flanken. Von Talbi hat er den Ball bekommen, aber dann müssen sie wieder abbrechen. Es geht wieder nur über die zentrale Position, 40 Meter Torentfernung. El Anaoui ist nochmal rausgekommen. Geht dann auf die Rechtsaußenposition auf Achraf Hakimi, den Kapitän. Auch der nimmt nochmal Verteidiger mit, den Gelbverwandten. Issa Diop am Rabatt kommt entgegen, schleppt den Ball ganz kurz für 1-2 Meter. Brahim Diaz ist jetzt mal ins Zentrum gewechselt auf die klassische Zehnerposition. Das ist auch seine Rückennummer. Macht es uns ein bisschen leichter. Dann geht es wieder auf die linke Außenbahn für die Marokkaner. Talbi mit der Flanke auf den ersten Pfosten. Upamecano! Erste Chance Marokko! Aber fast ein Eigentor.
0: Ja, Querschläger aus 11 Metern ungefähr tritt er halb über den Ball, halb lenkt er ihn ab Richtung eigenen Kasten und er nimmt eine ganz komische Flugkurve und titscht dann oben aufs Tordach auf. Und da hat er mal kurz über sich geschaut. Mike Maignan, Magic Mike, der französische Keeper, der jetzt die Ecke der Marokkaner erwartet. In dieser 73. Spielminute beim Stand von 2-0 für die Franzosen. Geht noch was, wenn dann aus einem ruhenden Ball, glaube ich, bei Marokko. Ansonsten kriegst du diese Franzosen da heute nicht hergespielt. Keine Chance für die Nordafrikaner. Jetzt muss er nochmal Anlauf nehmen von der rechten Seite. Hakimi bringt ihn Richtung zweiter Posten, den Trecks weit raus, Richtung

0: gegenüberliegendes Strafraum-Eck. Und dann geht er da, dachte ich, ins Aus. Der ist auch im Aus von Unahi. Der Mann aus Girona kann den nicht kontrollieren. Das sind so kleine Momente und die, finde ich, strahlen auch eine ganze Menge aus und sagen sehr, sehr viel.
1: Ja, weil es weh tut.
2: Ja. Es tut allen die Meter, weh in dieser Mannschaft. Viel Aufwand, der eigene Standard. Und dann ist noch was möglich. Zweite Bälle sind so wichtig. Aber er kann ihn halt nicht kontrollieren. So, wir sehen jetzt einen nächsten Wechsel. Yassine Yassine kommt ins Spiel und Salah Edine geht raus. Da bleibt Halal, Redouane Halal. Wundert uns ein bisschen, dass Redouane Halal jetzt dort auf der Bank erstmal bleibt. Nächster Linksverteidiger, der wieder ausprobiert wird, ist Yassine Yassine. Aber der hat jetzt erstmal nicht viel zu tun, denn der nächste französische Angriff geht über die gegenüberliegende Seite. Da ist Achraf Hakimi gefragt gegen die Franzosen. Gutes Vorchecking, ja, und dann bleibt der Fuß stehen und jetzt ist er frisch eingewechselt. Ach, das ist die taktische Umstellung. Yassine ist auf die rechtsoffensive Position gegangen und hat dann den Fuß stehen lassen und hat Doué erwischt und so gibt es den Freistoß für die Franzosen.
0: Und vor allen Dingen war es ein Doppelwechsel, auch Brahim Diaz, gerade eben zu Recht von dir entsprechend, gar kein Problem, dafür sind wir ja zu zweit hier, von dir auch zu Recht in die Kritik genommen heute, weil er kaum stattgefunden hat in diesem Fußballspiel. Der Mann von Real Madrid, der Superstar neben Hakimi in dieser Mannschaft, der ist jetzt draußen und Zakaria El-Ouati, der 13er, ist ebenfalls noch mit drin und deswegen jetzt eben Yassin auf dieser Position von Brahim Diaz. Und wenn du einen Brahim Diaz in einem WM-Viertelfinale als Marokko runternimmst, eine Viertelstunde vor Ende, beim Stand von 0-2, dann ist auch das ein Signal und eine Wirkung, die das auslöst, Thomas.
2: Ja, ja, sie werden hier heute wieder gewogen von den Franzosen und wieder für zu leicht befunden. Das war schon vor 4 Jahren so. Wir können vielleicht mal die Geschichte von Bouadi erzählen, der ein Telefonat hatte, dieser 18-Jährige, dieses Megatalent auf der Sechserposition, der ehemalige U21-Kapitän Frankreichs und mit Didier Deschamps ein Telefonat hatte vor dieser WM und Deschamps hat ihm gesagt, guck mal, Ayoub, guck mal, hat er gesagt, Kone, Rabiot, Emery, ich habe hier so viele auf deiner Position und die sehe ich alle vor dir, es wird nichts mit der A-Nationalmannschaft Frankreichs. Und dann hat er ein Telefonat gehabt, hat ESPN jetzt enthüllt mit Zinedine Zidane, der ja Didier Deschamps ersetzen wird. Und Zizou hat gesagt, guck mal, hat er gesagt, guck mal, Rabiot, Kone und wen du da alles vor dir hast. Ich würde es gerne probieren, aber ich kann dir keine Garantie geben. Und dann hat er sich, der 18-Jährige, für Marokko entschieden. So, wir haben Kylian Mbappé im Anschlusskreis und vorhin das Foul von Issa Diop. Hat ihm den Knöchel so verdreht, dass er sagt, es geht nicht weiter.
0: Ja.
2: Und das ist für die Franzosen, vielleicht auch fürs Turnier, keine schöne Sache. 63.811 Zuschauer sind gekommen. Das ist jetzt die offizielle Anzeige, aber das Stadion ist still. Denn alle sehen, einer der größten Fußballer dieses Turniers, der Welt momentan, Kylian Mbappé, muss behandelt werden und wird wahrscheinlich dieses Spiel nicht beenden. Mhm. Er hat seinen Treffer gemacht, den 8. in diesem Turnier, aber das wäre schon ein Brett. Und wir haben es vorhin gesagt, der Treffer war echt fies unten am Knöchel, weil in einem saublöden Moment.
0: Das war ein halber Anschlag von Issa Diop, dem marokkanischen Verteidiger. Ich gucke jetzt mal, wie er hier runterläuft vom Platz. Naja, er humpelt jetzt nicht, er läuft minimal unrund, winkt jetzt auch nochmal. Es gehen beide Hände hoch und alle verabschieden sie ihn. Teilweise auch die marokkanischen Fans mit sehr viel Applaus. Das finde ich schön, das finde ich gut. Und auch wenn er den Elfmeter verschossen hat in Durchgang 1, mit seiner Einzelaktion, mit seiner Weltklasseaktion, mit diesem Tor nach einer Stunde, hat er dieses Spiel in die entscheidende Richtung gelenkt, auch Tore technisch. Doué geht ebenfalls runter, dann kommt Barcola rein. Bei diesem Wetter immer eine gute Idee,
2: muss man machen,
0: denn das erfrischt. Und mit ein handfester Europapokalsieger mit Jean-Philippe Mateta, einst bei Mainz 05 in der Bundesliga unter Vertrag. Jetzt ist er mit Oliver Glasner und Crystal Palace Conference League Sieger geworden und hat da eine sehr entscheidende Rolle gespielt. 2 frische Offensivkräfte also für die Equipe Tricolor in diesen verbleibenden gut 12 Minuten beim Stand von 2-0.
2: Ja, und jetzt bin ich halt wirklich gespannt. Wir werden die Chance jetzt haben in dieser Aufstellung, wie die Deschamps trainiert für
0: Olympia.
2: für die Siegerurkunde. Die hat er auf jeden Fall schon. Nein, er trainiert natürlich für Situationen in diesem Turnier, Halbfinals, Spanien eventuell, Endspiel, alles möglich. Vielleicht die Norweger, die Engländer, die Argentinier. Aber er wird jetzt ein anderes Spiel zeigen. Konterspiel mit Mateta. Olise trägt den Ball, links rausgegeben, die Kugel auf Doué. Dann gibt es den Flachpass nach innen. Mateta fast an der Kugel. Aber über Yassine können sie es erstmal klären, die Marokkaner. Aber das wird jetzt ein klassisches Spiel mit einem echten Neuner. Ja, wir werden jetzt sehen, wie sich Barcola, Doué und auch Olise zurückfallen lassen hinter diese echte Spitze Mateta. Und das ist natürlich auch eine riesengroße Leistung dieses Kaders. Und was für ein Luxus, dass der den jetzt hier einfach mal probieren kann. Ne?
0: Das stimmt. Und vor allem, du kannst jetzt mal den Ernstfall auch üben, denn es könnte ja sein, die Gegner werden ja nicht weniger gut im Laufe dieses WM-Turniers, dass du vielleicht irgendwann Halbfinale gegen Spanien, ja, Finale gegen ein Team irgendwann mal zurücklegst. Und dann brauchst du natürlich genau diese Variante und dann kannst du jetzt mal direkt gucken, ob und wie gut das funktioniert. Frankreich steht jetzt ein bisschen tiefer, wen wundert's, 2-0 Führung, alles im Griff, lässt Marokko jetzt ein bisschen das Feld, lässt Marokko jetzt auch ein wenig den Ball. Am Rabat kann es nicht liegen, denn der spielt den Ball jetzt rechts raus zu Ashraf Hakimi, der mit dem Übersteiger vorbei am Gegenspieler, will den Ball in die Mitte flanken, der wird leicht abgefälscht, Achtung, einmal abgelegt und dann ist zunächst mal Saliba da, klärt die Aktion, dann wieder Rabiot zuerst am Ball. Also gedanklich sind die Franzosen nach wie vor deutlich frischer, deutlich wacher und sie haben einen Umschaltmoment.
2: Ja, mit Barcola am Rabatt, fast im Strafraum, muss den ersten Zweikampf führen, führt ihn nicht. Barcola ist drin im Strafraum, hebt den Kopf, Flachpass nach innen, keiner da, weil gerade so, ich glaube, die Hacke von Amrabat den Ball noch abgefälscht hat, sonst wäre es die Möglichkeit für Mateta gewesen, diesen Ball dann unterzubringen. Ja, ist schon irre, das Tempo jetzt auf dem Flügel, das kommt ja auch noch mit dazu, da bist du schon hundemüde.
0: Ich? Ja.
2: Nein, du nicht, sondern die Marokkaner und denkst dir schon, Marokko, aber dann bringen sie eben jemanden wie Barcola und der geht nochmal mit Tempo 37 an dir vorbei. Ashraf Hakimi hängt die Zunge in den Kniekehlen. Ja, das ist ja auch noch so das Riesenproblem. Jetzt kommt Frankreich wieder mit Michael Olise, der den Pass nach hinten spielt. Und man sieht dann, jetzt kommt diese Bürokratie dazu, diese Lässigkeit der Franzosen im Verwaltungsapparat. Halten sie jetzt den Ball, Dinier hebt den Kopf, Mateta im Zentrum, fast der Kopfball. Und dann sowas ähnliches wie ein Rückpass. Aber Bono hat den Ball aufgenommen, Ballbesitz. 10 Minuten noch zu spielen, offiziell 2-0.
0: Ja. 80. Minute, ja. Das war die erste hohe Flanke in den Strafraum der Marokkaner. Verrückt, ja. Die haben bisher keine Flanke da reingeschlagen.
2: Denn sie wissen genau, was sie tun. So. Es ist schlimm. Alle müssen Angst
0: haben. Und es funktioniert.
2: Natürlich.
0: Und es funktioniert.
2: Natürlich.
0: Und deswegen steht es 2-0. Und die Franzosen sind deutlich näher dran am dritten Treffer als Marokko überhaupt am ersten. Jetzt mal eine feine Aktion von Unahi auf dem linken Flügel, aber fast schon ein bisschen Hilfe suchen, hinter deinen Kopf hoch und sagt, wo soll ich hinspielen? Wo ist denn mal da vorne jemand? Also gerade im letzten Drittel ist das nach wie vor erschütternd schwach, was die Marokkaner da spielen. Das muss man einfach mal so klar sagen. Jetzt nochmal unterwegs Richtung französischen Strafraum, schon ein paar Meter davor. Wieder Unai, der viel den Ball hat in dieser Phase. Dann mal ein Chipball hinein in den Strafraum. Upamecano taucht kurz ein bisschen runter, kurz über der Grasnarbe und erwischt ihn nicht richtig. Und deswegen trudelt der Ball auf Höhe des Elfmeterpunkts in Seitenlinie.
2: Altes Trainersprichwort, wo du mit dem Fuß hinkommst, kommst du auch mit dem Kopf hin. Deswegen hat er den Ball da unten mit dem Kopf gespielt. Einfach nur, weil es geht. Keine gute Abwehr in Halbzeit 2 übrigens. Die Abschlussstatistik 6 für Frankreich, 0 für die Marokkaner. Obwohl ein Ball aufs französische Tor flog. Der kam allerdings von Dayot Upamecano, dem bayerischen Innenverteidiger, der das Ganze in Salzburg und Leipzig gelernt hat. War damals noch mit dabei, als Ralf Rangnick den in Leipzig angeschleppt hat und gesagt hat, hier kommt der zukünftige Weltmeister, Europameister, Champions-League-Sieger, hat ihm die Stadt gezeigt und gesagt, hier machst du mal noch 2 Jahre, guckst dich mal um. Und dann ist genau das eingetreten, auch wenn er hier heute 2 unglückliche Aktionen hatte, die keine Konsequenzen hatten. Dayot Upamecano, einer der Felsen da hinten in der Abwehr. Es gibt übrigens Freistoß für Marokko.
0: Hakimi, kurz vor der Grundlinie, bringt den in die Mitte. Kurz mal so ein Ansatz von etwas Gefahr zumindest, weil da die Zuordnung nicht hundertprozentig passte bei den Franzosen. Ball wird zunächst mal geklärt. Marokko bleibt wieder in Ballbesitz. Linke Seite mit Hakimi, der müsste jetzt nach innen ziehen mit seinem stärkeren rechten Fuß. Das macht er, wird sofort gedoppelt, kommt zu Fall. Foulspiel. Spiel läuft zunächst nochmal weiter. Vorteil läuft mit Unai im Strafraum. Und jetzt bleibt das doch der Schiedsrichter aus Argentinien. Wird einen Freistoß geben, 24, 25 Meter Torentfernung, halb linke Position für die Marokkaner. Die übrigens, und das wollte ich auch nochmal aus der Abteilung Statistik einwerfen, lieber Thomas. Expected Goals bei Marokko stand jetzt nach 83 Minuten.
2: Ich habe nicht drauf geguckt, ich bin ganz ehrlich, ich sage unter 0,2.
0: 0,08.
2: Oh, das ist fast Promille.
0: Ja, und mehr musst du da eigentlich gar nicht sagen. 17-2 Torschüsse und rein.
2: Auto fahren.
0: Und jetzt Freistoß für Marokko.
2: Ja, bin gespannt, was draus wird aus diesem Freistoß. Ball ist von Ashraf Hakimi hingelegt. Unahi! Da ist er nochmal! Echt der erste Torschuss! Marokko ist am Leben! Nicht präzise genug, halbe Höhe. Unani mit dem Ball auf den Keeper. Und Mike Maignan, den muss er rausfausten, hat er getan. Aber das ist mal die erste echte Chance gewesen. Unani kommt schon wieder über den linken Flügel. Ulisse ist zur Stelle. Jetzt wollen die einen den Eckball, die anderen den Abstoß. Aber es gibt die Ecke. Es ist sowas wie eine Druckphase von Marokko. Und das Spiel ist eben, wie gesagt, noch nicht vorbei. Und ich habe es ja gerade gesagt, Frankreich in diesem Verwaltungsmodus vielleicht anfällig.
0: Vielleicht, aber auch nur vielleicht. Und wenn dann über diese defensiven Außenpositionen in ihrer Viererkette, so wie jetzt eben auch in dieser Phase des Spiels. Nächste Ecke für Marokko. Tatsächlich viel Alarm gerade. Oder zumindest den Umständen entsprechend viel Alarm da vor dem Tor im Strafraum der Franzosen. Hat beim ganzen Spiel noch nicht. Liegt natürlich naturellement auch daran, dass die jetzt eben ein bisschen tiefer stehen. So wieder Achraf Hakimi rausgelaufen, der marokkanische Kapitän. Champions League-Sieger, zweimaliger jetzt mit Paris Saint-Germain, hebt den rechten Arm. Viel Betrieb da, direkt vor Mike Maignan. Jetzt kommen ein paar noch eingelaufen. Ball kommt Richtung 5 Meter Eck. Und da ein paar Marokkaner haben schon gejubelt. Es war aber nur das Außennetz. Das Außennetz, das getroffen wurde von El Ainaoui, der da eingelaufen kam. Und sein Kopfball gar nicht so schlecht. Also die XG-Quote bei Marokko wird zumindest in der Schlussphase noch mal ein klein wenig modifiziert.
2: Da ist aus El Ainaoui ein Laufi geworden. Und das war ein richtig guter Laufweg auf den ersten Pfosten. Außennetz. Jetzt gibt's noch mal den Wechsel. Amine Spahi kommt in die Partie vom SC Agers aus der französischen Liga. 25 Jahre alt, Stürmer. Ja, mal gucken, was er noch ausrichten kann. Das ist dann jetzt tatsächlich sozusagen all in auf Seiten der Marokkaner beim Spielstand von 2:0. Wir nähern uns sozusagen der 10-Minuten-Marke, die dieses Spiel, das erste von 4 Viertelfinals noch gehen wird. Es sind tatsächlich 4 Viertelfinals bei dieser Fußball-Weltmeisterschaft. Das hat sich nicht verändert, Philipp.
0: Nee, also es wird ja an einigem gedreht, ne, in diesem schönen Spiel, aber das bleibt. Also 4 Viertelfinals, da wäre ich sehr gespannt auf alternative Pläne von Gianni Infantino, der uns Luftlinie hier 200 Meter ziemlich genau schräg gegenüber sitzt und eine lustige Schirmmütze aufgezogen hat gegen die jetzt doch sehr tiefstehende Sonne hier. Marokko hat den Ball im Mittelkreis, weiter 2-0 Frankreich, 5 Minuten regulär noch zu spielen in diesem ersten WM-Viertelfinale. Wir sind auf dem linken Flügel mit dem eingewechselten Amin Spahi, Flanke hinein, an den 5-Meter-Raum. Maignan springt hoch, pflückt den runter, könnte das Spiel jetzt ein bisschen schnell machen. Das macht er auch auf Barcola, auf dem linken Flügel. Der nimmt ein bisschen Tempo auf. In der Mitte ist Mateta. Der läuft jetzt in den Strafraum ein, kriegt er auch den Ball. Nee, es wird rübergespielt. Auf die andere Seite, Chipball. Der Abschluss, das war nicht gut genug von Michael Olisse. Und das ist ein Thema, der wartet ja noch immer auf seinen ersten WM-Treffer. Das ist jetzt nicht schlimm, denn das funktioniert ja alles bei Frankreich auch. Und gerade dank ihm. Aber so ein bisschen, glaube ich, hat er das schon im Hinterkopf, wenn alle anderen da nach Belieben treffen.
2: Uns ist ja allen klar, wann es im Rahmen dieses Turniers, oder?
0: Im Finale gegen Deutschland.
2: Ach, nee. Nein, das geht nicht mehr, aber ja, also mich würde es nicht wundern. Ne?
0: Ja.
2: Denn der Fußball, der schreibt ja die verrücktesten Geschichten. So, jetzt haben wir ein bisschen Phrasen geklopft, aber der Abschluss von ihm wirklich ein bisschen zu nachlässig aus dem Stand, hat das versucht, mit der Innenseite den Ball einzuzwirbeln. Gibt nochmal den Wechsel. Ist der nach deinem Gusto?
0: Der gefällt mir, ja. Denn Gusto kommt, tatsächlich. Und zwar nicht Gustav, sondern Gusto auf der rechten Verteidigerposition. Koundé geht für Gusto jetzt raus. Das sind natürlich auch nochmal Einsatzminuten für Spieler, die sich das ein Stück weit verdient haben in der Mannschaft von Didier Deschamps. Marokko hätte gern ein Foulspiel im Mittelfeld. Stattdessen holt sich aber Olisse den Ball in seiner unnachahmlichen Art. Lässt er da 2-3 Marokkaner ins Leere laufen. Schickt die einmal komplett ins Theater. Und dann das Anspiel von Dembélé, der heute nicht so eine ganz große Rolle gespielt hat. Soll kommen in Richtung von Mateta. Das funktioniert nicht und deswegen nochmal Marokko unterwegs Richtung gegnerische Hälfte. Aber das alles auch schon wieder einfach nicht präzise genug. Wird abgelaufen, wird abgekocht und Barcola, der entnimmt dem ja auf 10 Meter, 20 Meter, schließt ab und Bono pariert und kann den gerade noch im kurzen Eck entschärfen. Aber das sind ja auch Geschwindigkeitsunterschiede in der Beschleunigung da unten. Das ist ja brutal.
2: Ich würde ganz gerne, weil es nun wirklich so gut wie durch ist, 3 Minuten vor Ende der offiziellen Spielzeit vielleicht ein Fass nochmal aufmachen. Nämlich das der deutschen Fußballnationalmannschaft. Julian Nagelsmann sitzt hoffentlich irgendwo mit einem kühlen Getränk und hat die Beine im Wasser. Natürlich hat das alles nicht funktioniert. Mit ihm, für ihn, auch die Idee nicht. Aber wenn wir das hier sehen, was ist der Maßstab? Mbappé, sein Knöchel übrigens aktuell gekühlt, mit dickem Eisbeutel dran. Doué oder Barcola dort drüben auf der Seite mit dieser Eleganz, aber eben mit diesem Tempo. Ecke kommt übrigens rein, kommt mal nochmal über den Kasten von Mateta. Es ist nicht nur der Trainer und die Idee, sondern es sind die Spieler, die fehlen. Wir müssen ehrlich sein, alle Mann miteinander. Dieses Tempo, was heute nachgefragt ist, Das hat die deutsche Fußballnationalmannschaft nicht.
0: Ich denke auch bei fast jedem Spiel dieser K.O. mit ganz wenigen Ausnahmen, dass die Intensität bei allen Mannschaften einfach auch deutlich höher war als bei der deutschen Fußballnationalmannschaft. Da müssen wir uns ehrlich machen. 2 Minuten noch zu spielen hier in Foxborough, Massachusetts. Frankreich 2, Marokko 0. Der erste WM-Halbfinalist steht so gut wie fest jetzt. Es sei denn, es passiert ein rot-grünes Fußballwunder. Und es sei denn, die Marokkaner schießen hier noch 2 Tore und zwingen dieses Spiel mindestens mal in die Verlängerung. Es geht nochmal durchs Zentrum. Es geht über den eingewechselten El Ouadi. Die haben jetzt auch 4, 5 neue Kräfte auf dem Platz. Also müssen wir mal ein bisschen gucken, wer da was jetzt unten mit der Kugel am Ball anstellt. 30 Meter vor dem Tor, der versucht, das Spiel nochmal schnell zu machen. Ball soll auf Unahi kommen. Französische Abwehr ist dazwischen. Magnon dann mit dem Schlag auf den rechten Flügel. Der geht über die Seitenlinie. Wir haben gerade Mbappé, hast du gesagt, nochmal gesehen mit dem Eisbeutel rund um den Knöchel. Das wird die spannende Frage der nächsten Tage. Wie schlimm ist es?
2: Ja.
0: Wird er fit sein für ein potenzielles Halbfinale, das dann am Dienstag übrigens in Dallas in Texas stattfindet, gegen, wie gesagt, den Sieger aus Spanien gegen Belgien. Und noch eine Statistik möchte ich dich mit konfrontieren, wenn wir erst nochmal die Flanke der Marokkaner angucken, die abgefälscht wird und in den Händen von Magnon landet. Es wurde gerade nochmal dieses Tor zum 1:0 eingespielt, verbunden mit einer Analyse, einer fast schon wissenschaftlichen. Der Schuss von Kylian Mbappé hatte eine Spin-Rate von mehr als 4 Umdrehungen pro Sekunde.
2: Das ist viel.
0: Das ist viel für einen Ball. Und da siehst du, warum der unhaltbar war. Weil der in einem solchen Spin-Modus am Ende da oben reinflog, der kannst du nicht halten. Das in dieser Ausführung schaffen das die allerwenigsten auf der Welt. Wir zwei schon mal gar nicht.
2: Na, und man möchte auch bei der Geschwindigkeit nicht im Kettenkarussell sitzen, habe ich mir gerade gedacht.
0: Auch gut.
2: Ja. Ernsthaft irre, was er technisch macht. Natürlich auch diese technische Weiterentwicklung, Schuh, Ball, all das ist möglich durch diese Geschichten. Aber wir haben es ja auch gesagt, Bono ganz sicher ein sehr, sehr guter Hüter, aber da hat er keine Möglichkeit gehabt, weil dann kommt ja nicht nur die Flugkurve, dieser Spin, diese Parabolik dazu, sondern eben auch noch das Tempo. Und das Teil kommt ja dann mit 100 km/h an. Wir kommen jetzt so langsam in die Nachspielzeit rein. 6 Minuten gibt es obendrauf. 2:0 für Frankreich. Und es fühlt sich jetzt hier so an, Philipp, ist ein bisschen schade fürs Stadion.
0: Ja.
2: Marokkos Fans haben es akzeptiert. Diese 6 Minuten werden jetzt einfach hier so dahin plätschern. Und dann wird Frankreich im Halbfinale stehen.
0: Sehen wir es positiv. Für unsere Nachtruhe mitten in der Innenstadt von Boston wird das zumindest nicht die schlechtere Variante sein, dass wir ein paar Stunden Schlaf bekommen. Denn was da letzte Nacht schon los war, vor den Türen, dort in Downtown Boston, das war schon nicht von dieser Fußballwelt, muss man ehrlicherweise so sagen. Und es ist ja auch klar, es gibt ja keine 2 Meinungen bei diesem Fußballspiel. Marokko hat hier seine Grenzen aufgezeigt bekommen und sie sind eben nicht näher dran am Ultimum an den Franzosen im Vergleich zu 2022. Da ist noch ein bisschen Weg zu gehen, aber eine Generation mit vielen U20-Weltmeistern wächst heran. Also da muss keine marokkanischen Fan jetzt irgendwie Angst und Bange werden, ganz im Gegenteil.
2: Nein, es sind ja auch noch ein paar da, die wir heute hier schon gesehen haben, die super jung sind, Bouadi beispielsweise oder Brahim Diaz. Jetzt aber nochmal eine Kombination, das ist gar nicht so verkehrt, was die da spielen, über Soufiane Rahimi, der den Ball nochmal rauspasst. Ouani dann mit dem Flankenpass ins Zentrum. Ja, und guck mal an, und dann kommt Digne, der muss von links außen innen aushelfen am Elfmeterpunkt und will den Ball eigentlich in Richtung Westen prügeln, also raus Richtung Mittellinie, aber der schlägt auch über die Kugel und deswegen gibt es nochmal den Eckball für die Marokkaner. Das ist schon der 4. Phil. Mal gucken, ob aus dem Standard vielleicht noch das Ehrentürchen fällt. Digne klärt auf der Linie vom 5-Meter-Raum. Guter Eckball eigentlich. Amrabat und Mousraoui organisieren den Ball dann zurück. Nochmal der Steckpass an die Strafraumgrenze. Geht nochmal auf Yassine raus, diese Kugel. Der dribbelt mal rein in den Strafraum gegen Digne. Findet auch den Pass im Zentrum. Aber sie sind dann auch zu clever. Saliba jagt den Ball raus.
0: Ja, Alter, das ist schon auch dann irgendwie bitter. Ne? Sie geben ihnen jetzt ein bisschen Zeit und ein bisschen Platz und ein bisschen Raum. Und also richtig, wirklich zwingend gefährlich wird es halt dann doch nicht. Stattdessen wieder Frankreich mit Dembélé. Der hat noch kein Tor gemacht heute. Der würde gerne nochmal, aber kurz hinter dem Mittelkreis wird das zumindest jetzt erstmal ein bisschen schwierig. Ulisse ist auch noch unten auf der Wiese. Der springt jetzt da auf dem rechten Flügel rum und entscheidet sich aber für das Abspiel zurück in Richtung Mittelkreis. Da steht Upamecano, der auf Rabiot. Französischer Block, relativ klein hier links gegenüber von uns, macht jetzt mal ein bisschen Stimmung und sieht nochmal Rabiot auf dem Weg nach vorne. Der auf Mateta im Strafraum. Kein guter erster Kontakt vom wuchtigen Mittelstürmer, vom früheren Mainzer. Die Marokkaner sind dazwischen, aber da vorne fehlt es jetzt eben. Und natürlich haben auch die das jetzt akzeptiert. Hälfte der Nachspielzeit ist rum. 3 Minuten bleiben noch stehen und es steht 0-2 aus Sicht der Nordafrikaner. Das war jetzt ein Handspiel für meine Begriffe, da auf dem linken Flügel sieht der Schiedsrichter genauso.
2: Bundo.
0: Aus Argentinien, der übrigens war heute jetzt kein großes Thema, mal von dieser Wartezeit vor dem Elfmeter in der ersten Hälfte abgesehen.
2: Ja, das war wahrscheinlich nicht in seinem Einflussbereich, sondern da gab es eben das Kommando vom VAR aus Uruguay von Leodan González. Und dann hat man wieder Tatjana Guzman an den Turntables, die heute diesen VAR-Bereich betreut haben. Und das hat sich leider alles ein bisschen hingezogen. Aber am Ende hat das zum Glück ja keinen Einfluss auf den sportlichen Ausgang dieses Fußball-Viertelfinals bei dieser WM. Und deswegen gehen wir jetzt hier in die letzten 3 Minuten. Ousmane Dembélé schleppt den Ball mal noch so ein bisschen. Emery mit einem öffnenden Pass jetzt. Auf der rechten Außenbahn wartet Maike Ulisse, der immer noch auf sein Tor wartet. Aber jetzt Mateta, Strafraumposition, legt den Ball auf links. Gegen die Laufrichtung von Bono, aber der kommt mit der Fußabwehr gerade so noch zurecht. Nochmal so eine hundertprozentige Chance. Mateta fast mit seinem WM-Debüttreffer. Aber jetzt geht der Konter nochmal. Unai mit dem Ball am Fuß, dribbelt mal an. Superstellungsspiel wieder und erneut toll geklärt in der Situation vom eingewechselten Malu Gusto, der Mann vom FC Chelsea, für die Außenverteidigerposition mal reingebracht, um Kräfte zu sparen von Didier Deschamps. Wir haben es vorhin schon mal angesprochen, die Franzosen mit einem guten Heimweg. Sie werden Kräfte sparen. Eine der Mannschaften, die am wenigsten im Flieger saß, auch das muss man mal sagen, im Rahmen dieses Turniers, die Marokkaner mit dreimal so viel Flugmeilen wie die Franzosen, die ja hier in Boston wohnen. Auch das ist ein Vorteil, Philipp, oder? Was sagst du?
0: Oh, jetzt nochmal ein Schussversuch, ja, kurz hinter der Mittellinie. Aber das sind jetzt natürlich Verzweiflungserscheinungen. Ja, sie haben das clever gemacht, die Franzosen, keine Frage. Also Quartierwahl, sehr schlau. Mit Blick auf den potenziellen Spielplan, da bist du natürlich darauf angewiesen, dass du deine Gruppe auch gewinnst, dass das alles so aufgeht. Das haben sie getan, das entscheidende Gruppenspiel gegen Norwegen, also eine Mannschaft, auf die sie ja dann erst wieder im Finale treffen könnten. Das wäre auch keine ganz so schlechte Konstellation übrigens, aber da hätten die Engländer und die Argentinier, glaube ich, auch noch ein bisschen was dagegen. Bono hat den Ball am Fuß, wir nähern uns der letzten Minute der Nachspielzeit in diesem ersten WM-Viertelfinale. Und ohne den marokkanischen Keeper wäre das heute dann doch in Summe eine ziemliche Packung geworden.
2: Zweimal super abgewehrt, auch einmal beim Nachfassen, so ein bisschen mit dieser Volleyball-Bewegung, Bono mit dem Bagger in der Situation. Das hat er ganz gut gemacht, wenig Unsicherheiten gezeigt, den Elfmeter gehalten. Guter Keeper, und du hast ja seine Statistik vorgelesen bei Elfmetern im Rahmen von WM-Turnieren. Endet heute übrigens auch eine Riesenserie für die Marokkaner. 34 Spiele waren es am Ende in Summe, die sie nicht verloren haben. Das hier werden sie zurecht verlieren. Ne?
0: Spiel plätschert aus, sie werden zurecht verlieren. Und die Karriere, die große von Didier Deschamps, die wird weitergehen. Jedes Spiel in dieser K.O.-Phase kann ja das letzte sein für den 57-Jährigen, der keine leichte Zeit durchgemacht hat in den letzten Wochen. Tod seiner Mutter, die Trauerfeier, für die er kurz in der Heimat war. Und die seine Mannschaft auch so wunderbar aufgefangen hat und ihn auch aufgefangen hat. Die letzten 20 Sekunden, 2-0, Frankreich gegen Marokko. Es wird den Marokko-K.O. geben bei dieser Fußball-Weltmeisterschaft. Und wie nah, lieber Thomas, sind die Franzosen spätestens seit heute am Titel des absoluten Top-Anwärters auf diesem WM-Pokal?
2: Ja, ganz nah dran waren sie in Katar auch. Und dann kam der Messias und es hat trotzdem gereicht. Der Emery täuscht nochmal an. Findet Barcola am Strafraum. Das ist der Schuss von Ulisse. Aber der hebt sich seinen WM-Debüttreffer für die kommenden Runden auf. Frankreich steht im Halbfinale. Verdienter geht es nicht. Der große Kampf der geliebten Gegner. Er blieb aus zwischen Frankreich und Marokko. Die Grand Nation hat sich erneut durchgesetzt. Wieder mit 2-0. Vollkommen verdient, vollkommen zurecht. Marokko fährt nach Hause, bleibt eine große Nummer im Weltfußball. Und Frankreich war eine Nummer noch größer und geht jetzt ins Halbfinale. Wartet da auf den Gegner zwischen Spanien und Belgien. Das war's. Danke von uns fürs Zuhören. Bleibt gesund, werdet gesund. Viel Spaß noch bei dieser WM. Ciao, tschüss.
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3: Der Frankreich bleibt makellos. 2-0 gegen Marokko und damit steht die Equipe Tricolore souverän. Im Halbfinale für Marokko bleibt die Enttäuschung, sich die erhoffte Revanche für das Halbfinale 2022 nicht holen zu können. Und wir gehen jetzt rein in die Analyse mit unserem Reporter Philipp Hofmeister und Thomas Kunze, sich schon untereinander unterhalten. Jetzt unterhaltet ihr euch mit mir. So, die erste Halbzeit aus Sicht der Franzosen, die war schwer. Die zweite dafür nimmermehr. Da lief es auf einmal mit den Toren schießen. Wie bewertet ihr diese zweite Halbzeit?
2: Ja, wir haben es ja erwartet, dass was passieren muss bei den Franzosen. Dieser verschossene Elfmeter hätte natürlich die Tür schon deutlich eher aufmachen können, aber bei der Quote, bei den Abschlüssen, bei der Dominanz war es nur eine Frage der Zeit und es war für uns auch keine Frage der Spannung. Und das braucht dann eben diese großen Momente der großen Spieler. Und Kylian Mbappé macht den Deckel dann auf mit diesem wunderbaren, geschlänzten Schuss. Dembélé profitiert dann vom Ballverlust, macht es auch clever, chirurgisch stark mit der Innenseite. Und mehr brauchen sie dann nicht gegen so eine Mannschaft wie Marokko. Deswegen stehen sie zurecht im Halbfinale.
3: Ja, am kommenden Dienstag wartet im Halbfinale der Sieger aus Spanien gegen Belgien. Die Spiel läuft ja morgen Abend bei uns um 21 Uhr bei Sportschau Live. Ihr habt eben kurz drüber gesprochen. Ihr geht fest davon aus, dass es Spanien sein wird. Was denkt ihr, worauf muss sich Frankreich in dieser Partie einstellen?
0: Na, zunächst mal muss das ja erstmal gespielt werden. Also die Belgier darf man trotz allem nicht unterschätzen. Das haben wir auch jetzt in diesem Achtelfinale gesehen, als hier die Amerikaner doch ziemlich abgekocht und souverän nach Hause geschickt haben. Das ist natürlich ein Duell zweier großer Fußballnationen, die sich mehr oder weniger in- und auswendig kennen. Ein Duell auf Augenhöhe, auf alle Fälle. Frankreich vielleicht mit dem kleinen Vorteil der etwas höheren individuellen Qualität in der Offensive, was aber vor allen Dingen, finde ich, daran liegt, dass Spanien Lamine Yamal noch überhaupt nicht in die Show bekommt bei dieser Fußball-Weltmeisterschaft. Aber das wird ein Spiel, in dem Kleinigkeiten entscheiden würden und entscheiden werden. Erstmal aber müssen die Spanier ja noch die Aufgabe Belgien entsprechend überwinden.
3: Und zwar morgen Abend um 21 Uhr. Vielen Dank, Philipp Hofmeister und Thomas Kunze. Ihr habt jetzt Feierabend und ich habe es gerade gesagt, da steht nämlich das nächste Viertelfinale an. Wenn Spanien auf Belgien tritt, trifft der amtierende Europameister gegen die Roten Teufel. Wir sind wieder mit dabei. 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Bis morgen bei Sportschau Live, wenn es heißt Spanien gegen Belgien.
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1: Und da haben wir zunächst die A42 Kamp-Lindfort Richtung Dortmund. Die ist zwischen Oberhausen Zentrum und Kreuz Essen Nord wegen Brückenarbeiten bis um ca. 5 Uhr noch gesperrt. Die A71 Erfurt Richtung Suhl ist zwischen Gräfenroda und Oberhof wegen Tunnelwartungsarbeiten bis ca. 6 Uhr gesperrt. Die A94 München Richtung Passau ist zwischen Altötting und Neuötting Ost wegen einer Nachtbaustelle bis ca. 5.30 Uhr gesperrt. Die A555 Bonn Richtung Köln ist zwischen Bornheim und Wesseling nach einem Unfall gesperrt. B96 Berlin-Tiergarten und Berlin-Moabit. Der Tiergartentunnel ist wegen Wartungsarbeiten in beiden Richtungen noch bis ca. 5 Uhr gesperrt.
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1: Heute aus Hamburg vom NDR mit Jochen Fischer im Studio und die Fußball-WM lässt uns etwas später anfangen heute Morgen. Wir blicken zunächst auf die Lage beim Autobauer Volkswagen. 2 Jahre nach dem erbitterten Tarifkonflikt steht VW offenbar vor einem erneuten Streit um Einsparungen. Konzernchef Oliver Blume will den Sparkurs offenbar noch einmal deutlich verschärfen. Und bereits im Frühjahr hatte er ja angekündigt, dass bei der Suche nach Kostensenkungen jeder Stein umgedreht werden müsse. Bis in die Abendstunden hat nun der Aufsichtsrat von Volkswagen getagt und über mögliche Sparpläne des Konzernvorstandes beraten. Insgesamt sollen nach Medienberichten 100.000 Jobs und 4 deutsche Werke auf der Kippe stehen. Bertil Starke.
2: Stundenlang diskutiert der VW-Aufsichtsrat hinter verschlossenen Türen. Im 3. Stock des Markenhochhauses in Wolfsburg geht es um nicht weniger als die Zukunft der Volkswagen-Welt. Die Gespräche sind vertraulich, konkrete Ergebnisse werden deshalb nicht bekannt. Olaf Lies, der Ministerpräsident Niedersachsens, tritt nach dem Treffen am Tor des Stammwerks vor die Kameras. Im Aufsichtsrat hat er vom Vorstand gerade die Sparpläne der Chefetage präsentiert bekommen. Werksschließungen erteilt der SPD-Politiker erneut eine klare Absage.
3: Wir brauchen eine Zukunftsperspektive für unsere Standorte. Das ist wichtig, daran müssen wir arbeiten. Das Gleiche gilt, wir haben ein Erfolgsmodell mit dem VW-Gesetz, wir haben ein Erfolgsmodell mit der Marke Volkswagen innerhalb des Konzerns. Und auch das hat für mich nicht nur in der Vergangenheit eine Grundlage geschaffen, zukunftsfähig zu sein, sondern auch für die Zukunft.
2: Die Konzernspitze bekräftigt nach dem Treffen ihren Sanierungswillen. Die Modellpalette soll um 50% schrumpfen. Kapazitäten will der Vorstand herunterschrauben. VW-Chef Oliver Blume äußert sich in einem Videostatement. Von Standortschließungen und Jobabbau ist dabei keine Rede.
4: Gerade jetzt kommt es darauf an, die ganze Stärke unseres Konzerns zu entfalten, Synergien über alle Marken und Regionen hinweg maximal heben, Kosten senken und unsere Effizienz weiter steigern.
2: Was diese Worte für die Belegschaft bedeuten, das bleibt unklar. Der VW-Betriebsrat fordert Oliver Blume auf, sich innerhalb von 24 Stunden den Beschäftigten zu erklären. Zu den Standorten mit einer ungewissen Zukunft gehört das traditionsreiche Werk in Hannover. Dort arbeiten mehr als 10.000 Menschen. Viele von ihnen sind besorgt.
5: Wir hoffen, dass unsere Arbeitsplätze erhalten bleiben. Nicht nur hier in Hannover, sondern in ganz Deutschland.
6: Die Angst ist aber auch noch da. Abwarten und gucken. Wir werden uns weiterhin wehren und wollen uns das auch nicht gefallen lassen.
2: Im Raum steht auch nach dem Treffen weiterhin eine Drohkulisse, die über Werksschließungen und Jobabbauprogramme hinausgeht. Der VW-Vorstand plant, die Kernmarke aus dem Konzern herauszulösen. Für das Land Niedersachsen und die Arbeitnehmerseite ist dieses Szenario der Super-GAU. Ihr großer Einfluss wäre damit Geschichte. Für Thorsten Gröger von der IG Metall ist so etwas eine Kampfansage.
7: Ich will das hier ganz klar sagen. Wer sich mit den Beschäftigten und wer sich mit der Mitbestimmung anlegt, der riskiert einen Großkonflikt, der sich gewaschen hat.
2: Über solche für das Land Niedersachsen düsteren Gedankenspiele spricht Ministerpräsident Lies nach dem Aufsichtsrat nicht. Er erwartet so oder so schwierige Verhandlungen.
3: Insofern gibt es schon, ich glaube, ein paar klare Linien, die wir alle haben und wahrscheinlich noch eine ganze Zeit intensiver Diskussion.
1: Der niedersächsische Ministerpräsident Lies nach der VW-Aufsichtsratssitzung. In allen deutschen Standorten des VW-Konzerns hat die IG Metall Proteste angekündigt. Die Beschäftigten wollen sich gegen die Sparpläne wehren. Eine Kundgebung gab es auch bei Audi im baden-württembergischen Neckarsulm. Von dort berichtet Jens Niesing.
8: 500 bis 800 Audianer, so schätzen IG Metall und Betriebsrat, haben ihrem Unmut Luft gemacht. Alle zwischen Bangen und Hoffnung.
9: Ich denke mal noch gar nicht, dass das Werk geschlossen ist. Soweit bin ich noch völlig weg.
10: Es wird sehr viel mit Gerüchten gearbeitet. Und als betroffener Mitarbeiter macht man sich richtig Sorge.
11: Da überlegt man sich schon, okay, wie geht's für mich weiter? Wie geht's für meine Kollegen weiter? Es würden ganze Familien ohne Job dastehen.
12: Es betrifft über 15.000 Kolleginnen und Kollegen. Und ich finde, die sollten auch das halt mitbedenken. Halt, ne? Nicht nur Zahlen, Daten, Fakten, sondern halt auch bei ihren Entscheidungen halt mitbetreffen, dass es halt unsere Familien betrifft.
8: Dem Audi-Werk in Neckarsulm droht das aus. Zwar rechnet niemand damit, dass der Aufsichtsrat des VW-Konzerns eine schnelle Entscheidung trifft. Aber der Konzern könnte Fakten schaffen, befürchtet Betriebsrat Robin Lörcher.
13: Wir sind der Meinung, das Unternehmen muss liefern, was in der Zukunftsvereinbarung geregelt ist. Und das ist das Volumenmodell für Neckarsulm.
8: Und das ist der Knackpunkt. Volumenmodell bedeutet eine Großserie für ein neues Fahrzeug. Und zwar für die Zeit nach 2032, wenn Audi keine Autos mit Verbrennermotor mehr produzieren will. Bisher jedenfalls hat der Konzern dem Standort Neckarsulm kein solches Volumenmodell zugeteilt. Dazu kommt, seit Juli ist Thomas Bogus der Werkleiter von Neckarsulm. Bogus kommt aus Brüssel, wo Audi sein Werk geschlossen hat. Ist er der Abwickler, lautet die bange Frage im Unternehmen. Yvonne Möller von der IG Metall gibt sich überzeugt. Das Audi-Werk in Neckarsulm hätte alle Voraussetzungen für die Zukunft.
14: Wir haben hier DSI-Pi um die Ecke. Wir haben hier vor allen Dingen die Fachkräfte, die es braucht, um alles Zukünftige auch zu meistern. Und genau darum geht's jetzt. Und das sollte der VW-Konzern einfach auch im Hintergrund haben.
8: Der IPI, der Innovationspark für künstliche Intelligenz im nahen Heilbronn, soll Europas größtes Zentrum für angewandte KI werden. Und Audi ist daran beteiligt. Rückendeckung kommt unterdessen von Baden-Württembergs Ministerpräsident Cem Özdemir. In einem Brief an den VW-Vorstandsvorsitzenden Oliver Blume macht er sich vehement für den Standort Neckarsulm stark. Unter anderem mit einem Spruch, der in der Region seit geraumer Zeit die Runde macht. Wenn Volkswagen und das Audi-Werk husten, bekommt ein ganzer Industriezweig eine handfeste Grippe.
1: Der Bericht von Jens Niesing. Die Krise bei VW ist keine werksinterne. Man kann sagen, dass die ganze Branche kämpft. Professorin Helena Wispert ist Betriebswirtin mit Schwerpunkt Automobilwirtschaft an der Ostfalia Hochschule in Wolfsburg. Und meine WDR-Kollegin Katrin Schmick hat sie gefragt, wie groß die Krise bei VW und in der Branche wirklich ist.
15: Also Volkswagen steckt jetzt wirklich in einer sehr großen Krise. Und die ist beispiellos, weil Volkswagen über Schritte nachdenkt, die vor 3 Jahren undenkbar gewesen wäre. Also erstens natürlich diese Werkschließungen, aber auch zum Beispiel China-Technologie von Volkswagen China auch hier in Europa einzusetzen. Also das ist ein Paradigmenwechsel, der aus der Not geboren ist.
16: Wenn ein Konzern so tief in der Krise steckt, dann muss man auch mal fragen, warum? Woran liegt's? Woran lag's? Und da muss auch die Frage kommen, ob vielleicht äußere Umstände schuld sind oder ob die Krise tatsächlich hausgemacht ist. Was sagen Sie?
15: Also es ist beides. Es gibt natürlich die äußeren Umstände, die wir alle kennen, die geopolitische Lage, aber auch jetzt dieser wirklich neue Wettbewerb aus China. Und in China ist der Automobilmarkt nicht gesund. Also da gibt es einen Preiskampf. Die Autos werden unter Kosten verkauft. Alle versuchen, ihre Überproduktion in den Markt zu bringen. Und das, was da nicht verkauft wird, das versuchen die Hersteller, die chinesischen Hersteller jetzt in Europa unterzubekommen, weil das hier ein wachsender Markt für Elektroautos ist. Also wirklich schwierige Marktlage. Und dann hausgemacht gibt es da auch ein paar Themen.
16: Zum Beispiel?
15: Volkswagen wollte alles selber machen. Also die ganze Software für die neuen Elektroautos hat ja auch beim autonomen Fahren mit Bosch eine Kooperation aufgesetzt. Also hat da wirklich viel Geld in die Hand genommen, hat Milliarden investiert. Und das hat sich jetzt alles nicht so in die Realität übertragen lassen wie geplant. Und Volkswagen hat sich da zum Teil übernommen und es fehlt jetzt an Geld und es fehlt eben auch an der Zeit, um da jetzt noch länger zu warten, weil die Modelle müssen jetzt kommen.
16: Ja, Sie haben die Elektromobilität schon erwähnt. Das ist ja auch ein Riesenthema, wo man sich fragt, wo hat Deutschland eigentlich hier den Anschluss verpasst und warum? Welche Rolle spielt zum Beispiel dieses politische Hin und Her, wenn es um den Ausbau der E-Mobilität geht?
15: Ja, das hat auf keinen Fall geholfen, weil wenn eben diese Diskussion um das Verbrenner aus, ja, wenn es das nicht gegeben hätte, dann wären wir schon 3 Jahre weiter, weil 2023 hatte das Ganze angefangen und bis dahin lief das eigentlich ganz gut mit der E-Mobilität in Deutschland zumindest, in China nicht, aber grundsätzlich, also was die deutschen Autobauer angeht. Aber grundsätzlich ist es so, dass es da eine sehr starke Verunsicherung gab. Wir sehen jetzt in 26, das ist positiv, eine Zunahme der Elektroautos, eine sehr starke Zunahme bei den Absätzen. Und da partizipieren auch die deutschen Hersteller. Nur wir sehen jetzt auch, dass da auch neue Wettbewerber sich da ein Stück vom Kuchen abschneiden und da auch wirklich in den Preiskampf hier gehen und nicht nur in China.
16: Würden Sie sagen, es kommt was, aber zu wenig und fast schon zu spät?
15: Also wenn wir uns jetzt alle deutschen Autobauer anschauen, dann haben alle so ihre Probleme mit den neuen Technologien. Teilweise sind sie sehr innovativ unterwegs. Also die Premium-Marken, die sind da wirklich vorne mit dabei. Volkswagen hat jetzt eine Sonderrolle, weil sie eben diesen Preisdruck haben und diesen Technologiedruck. Also das ist jetzt alles etwas spät. Natürlich ist das alles auch noch umkehrbar. Aber diese harten Einschnitte, die hätten vielleicht vermieden werden können, wenn da früher eingelenkt werden, also wenn früher eingelenkt worden wäre.
16: Was glauben Sie, müsste die Autobranche tun, um eine Trendwende zu schaffen?
15: Ja, was wir bei den Herstellern durchweg gesehen haben, ist, dass die Strategie in den letzten Jahren sehr oft verworfen worden ist oder wieder neu gedacht worden ist. Und wenn wir das Beispiel mal ganz konkret nehmen, diese Local-for-Local-Strategie, also die Autos werden da entwickelt, wo sie auch verkauft werden. Und das hat jetzt ganz gut in China funktioniert, weil da kommen jetzt so neue Autos, die auch wirklich wettbewerbsfähig sind, was das ganze Thema Software angeht. Das hat aber jetzt in Europa gerade nicht funktioniert, vielleicht weil der Fokus dann eben auch zu sehr auf China lag. Und da muss man jetzt eben daran denken, eben die Technologie dann aus China zu nehmen oder sogar Autos aus China hier zu produzieren. Also das sind alles so Punkte, die einmal über den Haufen geworfen worden sind und die eben Zeit kosten.
1: Sagt Helena Wispert. Sie ist Professorin für allgemeine BWL mit Schwerpunkt Automobilwirtschaft an der Ostfalia Hochschule in Wolfsburg.
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1: Gerade noch hat Bundeskanzler Merz in Ankara die Geschlossenheit der NATO betont. Und gestern ging es dann wieder um Innenpolitik. In einer kurzfristig angesetzten Regierungserklärung zeigte sich Merz optimistisch, dass das Gesetz zur Reform der Krankenkassenbeiträge heute beschlossen wird. Außerdem sieht Merz positive Signale in der deutschen Wirtschaft. Georg Schwarte fasst die zum Teil hitzige Bundestagsdebatte nun zusammen.
17: Regierungserklärung des Kanzlers. Der war auch da, nur zeitweise eben nicht mehr auf der Regierungsbank. Kanzlersessel erster Reihe vorne links.
18: Der Bundeskanzler ist noch da, da hinten kann ich ihn sehen.
17: Ätzte AfD-Co-Chefin Weidel. Der Kanzler war da nämlich längst aufgestanden, hatte sich ins Plenum verzogen. Und zwar, als die Linksfraktionschefin Reichinek ihn derart beschimpfte, dass er vorn einfach nicht mehr zuhören mochte. Da ging es gerade ums Attest am ersten Tag der Krankschreibung.
19: Ich weiß, Sie sind seit Geburt privatversichert, aber vielleicht schauen Sie doch mal mit uns Normalsterblichen kurz in ein Wartezimmer, einfach so fürs Gefühl. Dann sehen Sie mal, unter welchem Druck. Naja, da geht er.
17: Ja, da ging er. War aber nicht daher und auch nicht davongelaufen, sondern setzte sich zu seinen Leuten in die Unionsreihen, um dann hören zu müssen, wie Heidi Reichinek den 8-Stunden-Tag auf ihre Art verteidigte.
19: Den lassen wir uns von Ihrer dahergelaufenen Regierung ganz sicher nicht nehmen.
17: Dahergelaufene Regierung. Da wurde dann sogar der Bundestagspräsidentin Klöckner etwas zu wild.
20: Frau Kollegin Reichinek, in einer Demokratie ist eine Regierung nicht dahergelaufen, sondern rechtmäßig ernannt. Und das bitte ich auch zu respektieren.
17: Apropos Respekt. Den sollte der Kanzler zuvor diesem Land, also gewissermaßen uns allen.
21: Wir sind ein starkes Land. Wir sind stark und wir können es auch bleiben.
17: Merz machte auf Optimismus, sprach von Zuversicht, Mut und ja, sogar von Stolz war die Rede in seiner Rede.
21: Wir brechen auf in die Zukunft, wir brechen auf in eine Zeit, in der wir gern und stolz Bürgerinnen und Bürger unseres Landes sind.
17: Das brachte später AfD-Co-Chef Krupalla auf die Idee zu fragen, welches Land der Kanzler da wohl meinte.
22: Muss ich wirklich fragen, wo leben Sie eigentlich? Wo leben Sie eigentlich mit Ihren Äußerungen, mit Ihren Wünschen, die Sie hier verbreiten? Müssten ja Ihre Umfrageergebnisse durch die Decke gehen.
17: Regierungserklärung. Es ging hoch her, hitzig beinahe, vor allem als Katharina Dröge, die Grünen Co-Fraktionschefin, diesem Reformkanzler angesichts der jüngsten Hitzewelle, angesichts der vielen Hitzetoten Mitgefühl und Amtsverständnis absprach. Kein Wort des Kanzlers dazu. Nicht damals, nicht heute, so beklagte sie.
19: Aber Sie sind auf Tauchstation gegangen und mich macht das fassungslos. Ich frage mich ehrlich, warum? Warum findet ein Bundeskanzler dort keine Worte?
17: Hitzig war's. Phasenweise. Merz wollte Mut machen, die AfD, sagt CSU-Mann Hoffmann, aber mache alles mies.
23: Sie quatschen unser Land in eine Depression, sie quatschen die Menschen
4: in eine Depression.
17: Tino Chrupalla, immerhin Oppositionsführer einer Partei, die für bisweilen wüsten Umgangston bekannt ist, war da beleidigt.
22: Wenn der Oppositionsführer hier eine Rede hält, dann redet er und quatscht nicht, wie Sie das bezeichnen. Das ist immer das Erste. Sie reden doch immer von Anstand.
17: Regierungserklärung, die letzte vor der Sommerpause, aber das Beste kommt ja noch, hatte Merz zuvor gesagt und auch sein Fraktionschef Jens Spahn sagte das dann später.
5: Wir tun alles dafür, dass ein einfacher Satz gilt, the best is yet to come, das Beste kommt noch.
1: Jens Spahn im Bundestag heute. Und nach langem Hin und Her steht jetzt auch fest, Deutschland kauft von den USA Mittelstreckenwaffen vom Typ Tomahawk. Kanzler Merz gab gestern bekannt, dass eine entsprechende Absichtserklärung unterzeichnet worden ist. Die Marschflugkörper sollen dann in Deutschland stationiert werden. Einen Termin für diese Stationierung der für die Abschreckung Russlands wichtigen Systeme gibt es allerdings noch nicht. Aus Berlin, Christina Nagel.
6: Aus Sicht von Kanzler Merz ist es eine gute Nachricht. Mit dem Kauf und der Stationierung der Tomahawk-Marschflugkörper schließe Deutschland eine wichtige strategische Lücke in der Verteidigung. Denn Deutschland und die europäischen NATO-Verbündeten verfügen derzeit nicht über Waffensysteme mit einer mittleren Reichweite, also Systeme, die auch Ziele in Russland treffen könnten. Russland seinerseits hat entsprechende Waffensysteme und hat diese auch so aufgestellt, dass sie Ziele in Deutschland und Westeuropa erreichen können. Um glaubhaft abschrecken und sich verteidigen zu können, ist eine Stationierung von Mittelstreckenwaffen deshalb aus Sicht der Bundesregierung notwendig. Deutschland eigne sich dafür aufgrund seiner zentralen Lage in Europa, heißt es im Verteidigungsministerium. Weil die Entwicklung und Produktion eigener europäischer Systeme noch Jahre dauern wird, hat sich bereits Olaf Scholz in seiner Zeit als Kanzler für einen Deal mit den USA eingesetzt. Eine entsprechende Vereinbarung mit dem früheren US-Präsidenten Biden aus dem Jahr 2024 hat dessen Nachfolger Donald Trump allerdings wieder kassiert. Trump will nicht einfach so Marschflugkörper vom Typ Tomahawk in Deutschland stationieren, er will sie verkaufen. Eine entsprechende Vereinbarung haben beide Seiten nun unterzeichnet. Wie viel Geld fließen wird, ist nicht bekannt. Geheim bleiben soll auch, wie viele Raketen und Startrampen geliefert werden. Klar ist nur, dass im August die offizielle Genehmigung erteilt werden soll und dass nicht geplant ist, auch US-Personal zur Bedienung mitzuschicken. Während man im Kanzleramt und im Verteidigungsministerium froh ist, dass nun nach 2 Jahren eine Entscheidung gefallen ist, warnen Kritiker vor einem neuen, teuren und gefährlichen Wettrüsten. Gefährlich, weil die Waffensysteme immer kürzere Vorwarn- und Reaktionszeiten haben. Schon kleinste Fehleinschätzungen können verheerende Folgen haben. Deutschland werde zu einem Ziel. Kritisiert wird auch, dass anders als zu Zeiten des Kalten Krieges nicht parallel über Rüstungskontrolle oder Abrüstungsverträge verhandelt wird. Manch Politiker, nicht nur in der Opposition, würde sich mit Blick auf so weitreichende Entscheidungen auch eine breitere Debatte wünschen.
1: Deutschland kauft US-Marschflugkörper, Christina Nagel. Am 20. September wird in Mecklenburg-Vorpommern ein neuer Landtag gewählt, 2 Wochen nach Sachsen-Anhalt. Und in beiden Bundesländern liegt die AfD laut Umfragen weit vorne. Es gibt eine aktuelle Befragung aus Mecklenburg-Vorpommern, wonach die SPD, die Partei der amtierenden Ministerpräsidentin Schwesig, 2 Prozentpunkte hinzugewonnen hat. Die genauen Zahlen und Regierungsmöglichkeiten von Eva-Maria Guhl.
23: AfD-Spitzenkandidat Holm zeigt sich zufrieden mit dem Ergebnis für seine Partei und teilt im gleichen Atemzug gegen SPD-Ministerpräsidentin Schwesig aus.
24: Ja, wir freuen uns. Weiterhin starkes Ergebnis. Und jetzt gehen die 2 Monate Wahlkampf ja erst los. Es soll mehr werden. Wir wollen die Alleinregierung. Und wir werden den Bürgern natürlich klar machen, dass Frau Schwesig hier gerade Opposition spielt, als hätte sie mit all dem, was passiert in Berlin und Schwerin, nichts zu tun. Es ist die SPD und Frau Schwesig hat an vorderster Front den Koalitionsvertrag auch in Berlin mit ausgehandelt. Und deswegen kann sie sich hier keinen schlanken Fuß machen.
23: Dabei sind, wenn es um den Posten des Ministerpräsidenten oder der Ministerpräsidentin geht, die Umfrageergebnisse auf der Seite von Schwesig. 49% der Befragten wollen sie weiter auf dem Posten sehen und nur 27% wünschen sich Holm als Landeschef. Und genau da setzt Manuela Schwesig an. Wer wolle, dass sie Ministerpräsidentin bleibt, der müsse auch am 20. September SPD wählen. In der aktuellen Umfrage hat die SPD zwar 2 Prozentpunkte zugelegt, liegt aber mit insgesamt 29% hinter der AfD. Schwesig will das noch aufholen.
25: Mein Ziel ist, mit der SPD MV wieder stärkste Kraft zu werden. Das ist noch ein Weg, aber es ist gleichzeitig Motivation, die letzten Wochen bis zur Wahl zu nutzen, um die Menschen davon zu überzeugen, dass unser Land weiter stabil und verlässlich regiert werden soll.
23: Schwesigs aktuelle Regierungspartnerin Die Linke kommt aktuell auf 12%, ein Prozentpunkt weniger als bei der letzten Umfrage. Parteichefin Oldenburg ist trotzdem zufrieden.
2: Ach, für mich ist es wichtig, dass wir eine ganz stabile Linke bleiben, dass die Menschen merken, sie haben mit uns goldrichtig agiert, wenn sie uns wählen, weil wir uns um ihr Leben kümmern, um ein gutes, sozial gerechtes Leben im Antifaschismus. Und da setzen wir alles daran. Und dann werden wir sehen, was am Ende am 20. September dann rauskommt.
23: Die CDU liegt nur noch bei 9%. Generalsekretärin Hoffmeister macht dafür die zunehmende Polarisierung verantwortlich.
3: Wir haben im Moment ein Vorwahlkampfergebnis, so sehen wir das auch. Und wir sehen natürlich allerdings auch, dass wir einer ständigen Polarisierung ausgesetzt sind. Nämlich zwischen ganz rechts und ganz links. Und das beiden Blöcken im Moment tatsächlich nutzt und uns tatsächlich eher schadet.
23: Freuen dürfen sich die Grünen. Erstmals seit langem kommen sie in der aktuellen Umfrage auf 5% und können auf den Wiedereinzug in den Landtag hoffen. Spitzenkandidatin Müller will weiter um jede Stimme kämpfen.
4: Immer gilt, Umfragen sind Momentaufnahmen. Natürlich freuen wir uns über die 1-Prozentpunkt Zuwachs, weil es durchaus zeigt, dass wir auf einem guten Weg sind. Aber es zeigt auch, wir müssen um jede Stimme kämpfen. Es geht darum, dass wir im Landtag sind, um dann stabile demokratische Mehrheiten zu sichern.
23: Der Trend für das BSW geht weiter nach unten. Nach der neuen Umfrage liegt die Wagenknecht-Partei bei nur noch 4%. Und auch die FDP würde es nicht in den Landtag schaffen.
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7: Mit Moritz Kühn und dem ersten Halbfinalisten bei der diesjährigen Fußball-WM. Vize-Weltmeister Frankreich gehört mal wieder zu den besten 4 Teams der Welt. Gegen Afrika-Cup-Sieger Marokko gab es einen 2:0-Erfolg. Erst verschoss in der ersten Halbzeit Mbappé einen Foul-Elfmeter, dann Mitte der zweiten Hälfte brachte der Stürmer von Real Madrid die Franzosen auf die Siegerstraße.
9: Zweiter Ball, wer holt ihn sich am Strafraum? Natürlich die Franzosen, da ist Mbappé, da ist Mbappé!
7: Ja, sein 8. Tor bei diesem Turnier. Wahnsinn. Danach machte Dembélé mit dem 2:0 den Deckel drauf. Gegen wen die Franzosen nun im Halbfinale spielen, steht heute Abend deutscher Zeit fest. Um 21 Uhr wird das Viertelfinale zwischen Spanien und Belgien angepfiffen. Das Damenfinale beim Tennis-Grand-Slam-Turnier in Wimbledon gibt's am Samstag und dort wird Geschichte geschrieben. Denn zum ersten Mal überhaupt treffen im Endspiel 2 Tschechinnen aufeinander. Und zwar Karolina Muchova und Linda Noskova. Ja, es gab schon mal ein Damenfinale in Wimbledon mit doppelter tschechischer Beteiligung. 1986 war das. Mantlikova gegen Navratilova. Aber die in Prag geborene Navratilova ist damals für die USA gestartet. Heute Nachmittag gibt's dann die Halbfinals der Männer, mit dabei der frisch gebackene Grand-Slam-Sieger Alexander Zverev aus Hamburg, der seiner Favoritenrolle gerecht werden möchte, Matthias Kammann.
10: David gegen Goliath, so kann man das erste Halbfinale getrost bezeichnen. Denn da spielt die Nummer 114 der Welt gegen die 3. Ein 23-jähriges unbeschriebenes Blatt gegen einen 29-jährigen mehrfachen Grand-Slam-Finalisten. Oder auch ein 1,75 Meter kleiner Brite gegen einen 1,98 langen Deutschen. In kurz, Arthur Ferry gegen Alexander Zverev. Die Rollen sind damit klar verteilt. Einziger Faktor, der für den Local Hero spricht, die 15.000 auf dem Center Court werden vereint hinter ihrem Landsmann stehen. Zverev sagt, er werde diese Energie genießen und könne damit umgehen, dass 99% gegen ihn sein werden. Im zweiten Halbfinale sind die Sympathien gleichmäßiger verteilt, denn da spielt der Weltranglistenerste Jannik Sinner gegen den 24-maligen Grand-Slam-Champion Novak Djokovic. Ist die Frage, ob Djokovic nach seinem 5-1-viertelstündigen Kraftakt im Viertelfinale wieder fit genug ist.
7: Topfit ist Radprofi Tadej Pogacar. Der 4-malige Tour de France-Sieger aus Slowenien scheint auch in diesem Jahr unbesiegbar zu sein. Mit einer Leichtigkeit fuhr er auf der 6. Etappe in den Pyrenäen im Alleingang über den berühmten Tourmalet und konnte das gelbe Trikot des Gesamtführenden zurückerobern. Aus Frankreich berichtet Steffen Gahr.
26: Der Tourmalet hat gezeigt, der Toursieg geht nur über den Slowenen. Er steht schon mit einem Bein auf dem Pariser Podium. Und Florian Lipowitz hat bewiesen, dass er am Berg deutlich stärker ist als sein Co-Kapitän Remco Evenepoel.
27: Ja, ich denke, ich kann ganz happy sein. Ich meine, am Tourmalet haben die Beine nicht ganz gereicht. Und dann fahre ich vorne natürlich nicht mit, wenn ich Remco hinten habe. Und dann kommen die Gruppe zurück und dann haben wir jetzt nicht ganz geschafft, Jonas zurückzuholen, aber ich denke, Ja, die Teamperformance war heute top.
26: Den Tagessieg holte sich Pogacar mit einer Solofahrt. Von der Attacke bis ins Ziel waren es gut 43 Kilometer. Eine Demonstration der Stärke des neuen Mannes im gelben Trikot. Ein unglaublicher und süßer Sieg für den Slowenen.
8: Yeah, it's really incredible victory. It's one of the sweetest for sure.
26: Pogacar in der Gesamtwertung mehr als 2,5 Minuten vor Jonas Vingegaard. Zur Belohnung gab es Shake Hands mit dem Staatspräsidenten. Florian Lipowitz ist Siebter der Gesamtwertung, 4 Minuten hinter Pogacar. Aber bis zum Podium sind es für den Ulmer nur 30 Sekunden. Für den bisherigen Gesamtführenden, Thorstein Tran, war es ein doppelt bitterer Tag. Er verlor viel Zeit und damit sportlich das gelbe Trikot. Und dann stürzte er auch noch in der Abfahrt vom Tourmalet.
7: Die Folge: eine Gehirnerschütterung sowie mehrere Rippenbrüche. Für ihn ist die Tour de France beendet.

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1: Um 0.30 Uhr mit Ronald Lessig. Der niedersächsische Ministerpräsident Lies hat Pläne des VW-Vorstands kritisiert, Betriebe zu schließen. Im NDR-Fernsehen sagte Lies, das Schließen von Werken sei kein Zukunftskonzept.
2: Das habe ich schon vor Wochen gesagt, das sage ich auch heute. Das heißt, wir brauchen eine Zukunftsperspektive für unsere Standorte. Das ist wichtig, daran müssen wir arbeiten. Das Gleiche gilt, wir haben ein Erfolgsmodell mit dem VW-Gesetz, wir haben ein Erfolgsmodell mit der Marke Volkswagen innerhalb des Konzerns. Und auch das hat für mich nicht nur in der Vergangenheit eine Grundlage geschaffen, zukunftsfähig zu sein, sondern auch für die Zukunft.
1: Niedersachsens Ministerpräsident Lies. Wer Anspruch auf Kindergeld hat, soll künftig keinen Antrag mehr stellen müssen. Die jetzt vom Bundestag beschlossene Regelung sieht vor, dass die Familienkassen das Geld ab dem kommenden Jahr automatisch an die Eltern überweisen. Aus der Nachrichtenredaktion Peter Eichenberg.
3: Damit das klappt, sollen die Behörden in Zukunft Daten untereinander austauschen. Der Bundesrat muss noch zustimmen. Der Bundestag hat außerdem für ein Gesetz zum Bau neuer Gaskraftwerke gestimmt. Ziel ist es, die Stromversorgung langfristig zu sichern, sollte Strom aus Wind, Wasser und Sonne nicht ausreichen. Vorgabe für die neuen Gaskraftwerke ist, dass sie auf Wasserstoff umgerüstet werden können und ab 2045 klimaneutral betrieben werden.
1: Bei Unfällen mit E-Scootern gelten künftig strengere Regeln. Der Bundestag hat dazu eine Gesetzesänderung verabschiedet, die Geschädigten helfen soll, leichter an Schadenersatz zu kommen. In erster Linie sollen die Vermieter der Elektroroller haften. Wer mit der Vermietung Geld verdiene, müsse auch die Verantwortung für Schäden übernehmen, sagte Justizministerin Hubig. Die Zahl der Unfälle mit E-Scootern ist in den letzten Jahren gestiegen. Geschädigte blieben bislang oft auf den Kosten sitzen. Sie mussten ein Verschulden des Fahrers nachweisen, der meist schwer zu ermitteln ist. 5 Monate nach der tödlichen Attacke in einem Regionalzug in Rheinland-Pfalz ist das Urteil gefallen. Das Landgericht Zweibrücken verurteilte einen 26-Jährigen wegen Körperverletzung mit Todesfolge zu 10 Jahren Haft. Der Mann hatte einen Schaffner bei einer Fahrkartenkontrolle angegriffen. Kurz darauf starb der Zugbegleiter. Die Eisenbahn- und Verkehrsgewerkschaft mahnte nach dem

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1: Achtung, es gibt einen Falschfahrer auf der A66 Wiesbaden-Frankfurt. Zwischen Frankfurt am Main-Zeilsheim und Frankfurt am Main-Landmannstraße kommt Ihnen ein Falschfahrer entgegen. Fahren Sie äußerst rechts, überholen Sie nicht. Auf der A66 Wiesbaden-Frankfurt zwischen Frankfurt-Zeilsheim und Frankfurt-Landmannstraße ist ein Falschfahrer unterwegs. Vorsicht bitte in beiden Richtungen. Die A42 Kamp-Lindfort Richtung Dortmund ist zwischen Oberhausen Zentrum und Kreuz Essen Nord wegen Brückenarbeiten bis ca. 5 Uhr gesperrt. Die A67 Mannheim Richtung Darmstadt ist zwischen Lorsch und Gernsheim nach einem Unfall bis auf Weiteres gesperrt. Die A71 Erfurt Richtung Suhl ist zwischen Gräfenroda und Oberhof wegen Tunnelwartungsarbeiten bis ca. 6 Uhr gesperrt. Die A94 München Richtung Passau ist zwischen Altöttingen und Neuötting-Ost wegen einer Nachtbaustelle bis ca. 5.30 Uhr gesperrt. Die A555 Bonn Richtung Köln ist zwischen Bornheim und Wesseling nach einem Unfall gesperrt. Und B96 Berlin-Tiergarten, Berlin-Moabit, hier ist der Tiergartentunnel wegen Wartungsarbeiten in beiden Richtungen bis ca. 5 Uhr gesperrt.
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1: Mit Jochen Fischer im Studio. Die deutsche Justiz ist überlastet und viele Prozesse ziehen sich lange hin. Aber in diesem Fall, um den es jetzt geht, ging es recht schnell. Anfang Februar 2026 ist ein Zugbegleiter in einem Regionalexpress in Rheinland-Pfalz angegriffen und lebensgefährlich verletzt worden. 2 Tage nach der Tat ist der Zugbegleiter an einer Hirnblutung im Krankenhaus gestorben. Der mutmaßliche Täter konnte noch vor Ort festgenommen werden. Er hatte offenbar keinen Fahrschein und hatte den Zugbegleiter deswegen attackiert. Der Fall löste bundesweit eine Debatte über Sicherheit im Bahnverkehr aus. Gestern fiel vor dem Landgericht Zweibrücken das Urteil. Alexandra Dietz.
2: Mehrere harte und blitzschnelle Schläge ins Gesicht. Der Zugbegleiter und alleinerziehende Familienvater Serkan Çalar stirbt nach einer eskalierten Fahrkartenkontrolle in einer Regionalbahn Mitte Februar in Landstuhl bei Kaiserslautern. Dann das Urteil 10 Jahre Haft wegen Körperverletzung mit Todesfolge. Für Eray Çalar, den Bruder des Opfers, unfassbar.
3: Wir sind sehr frustriert, wir sind aufgeregt, angespannt, wir sind traurig. Also wir wissen nicht, wie wir über diese Nachricht hinwegkommen sollen, weil mein Bruder einfach gnadenlos ermordet wurde. Und sein Mörder nur 10 Jahre Haft bekommen hat. Damit können wir auf jeden Fall nicht abschließen.
2: Der Prozess am Landgericht Zweibrücken drehte sich vor allem um eine Frage. Wollte der 26-jährige Angeklagte töten oder nicht? Die Gutachterin sprach von 11 bis 12 Schlägen gegen den Kopf, einige gingen daneben. Mordmerkmale habe das Gericht aber nicht gesehen, erklärt Sprecherin Corinna Zellmann.
4: Schließlich äußerte der Angeklagte gegenüber dem Zugbegleiter etwas in der Art wie, das wird ihm eine Lehre sein, was denklogisch voraussetzt, dass er davon ausgeht, ging, dass der Zugbegleiter das Geschehen überlebt.
2: Für die Familie war der Prozess eine enorme Belastung. Warum, erklärt der Anwalt der Opferfamilie Yalçın Tekinoglu.
5: Die Familie hatte hier 6 Hauptverhandlungstage lang sehr aufmerksam, sehr geduldig zugehört, hatte dem Täter unmittelbar gegenüber gesessen und musste leider ertragen, wie der Täter nicht eine Reaktion, nicht ein Anzeichen von Reue gezeigt hat.
2: Die Anwälte des 26-jährigen Angeklagten widersprechen dem. Die Verteidiger hatten während der Verhandlung eine Erklärung vorgelesen, in der es hieß, dass ihrem Mandanten die Tat leid tue. Mit dem Urteil sind die Anwälte des 26-jährigen überwiegend zufrieden. Barbara Schammer.
6: Das Gericht hat sachlich richtig entschieden, es hat differenziert entschieden, es hat den Sachverhalt ordnungsgemäß gewürdigt. Was wir anders beurteilen, ist das Strafmaß. Wir sehen das verhängte Strafmaß als zu hoch an.
2: Seit der Tat wird bundesweit über den Schutz von Zugbegleitern diskutiert. Im Fernverkehr wurden Bodycams eingeführt. Im Nahverkehr dürfen Beschäftigte Kontrollen abbrechen, wenn Situationen eskalieren. Klar ist, die Erinnerung an den bei einer Ticketkontrolle getöteten Zugbegleiter Serkan Çalar soll wachgehalten werden. Für den zweifachen Familienvater soll ein Mahn- und Gedenkort am Mannheimer Hauptbahnhof seinem Dienstort entstehen.
0: Wirtschaft.
1: In Deutschland wird immer weniger gelesen. Die Umsätze von Buchhändlern und Verlagen gehen weiter zurück. Das geht aus der Jahresbilanz des Börsenvereins des deutschen Buchhandels hervor. Besonders junge Menschen haben weniger Bücher gekauft. Alexander Schmidt berichtet.
7: Der deutsche Buchhandel rutscht immer tiefer in die Krise. Sebastian Gugolz, der Vorsteher des Börsenvereins des deutschen Buchhandels, sagt:
8: Man kann eindeutig sagen, dass die Lesekrise, die schon seit längerem beschworen wird, jetzt auch mit voller Wucht den Buchmarkt erreicht.
7: Abzulehnen.

0: Gemessen ist das an den schrumpfenden Umsätzen der Branche.
1: Die Zahlen für 2025 sind um 2,7% zurückgegangen. Wenn man in das erste Halbjahr 26 schaut, dann sieht es noch düsterer aus. Dann sind das über 4% Umsatzrückgang.
0: Antonia Stock leitet in Oberursel bei Frankfurt zwei Buchläden. Sie hatte 2025 und im ersten Halbjahr sogar leicht steigende Umsätze, sagt sie. Aber
2: das Problem sind eher die Ausgaben im Hintergrund, die steigen und leider dann dazu führen, dass von den Mehreinnahmen weniger übrig bleibt.
0: Stabile Umsätze, aber weniger Geld in der Kasse. Vor allem, weil die Tariflöhne gestiegen seien, sagt sie, auch die Transportkosten und der Aufwand für Bürokratie. Insgesamt gibt es immer weniger Buchkäufer. So ist deren Zahl in den vergangenen 5 Jahren von damals mehr als 30 auf aktuell unter 26 Millionen gesunken. Besonders dramatisch sind die Einbrüche bei den jungen Käufern, also denen zwischen 10 und 15 Jahren, und bei den 20-Jährigen. Sebastian Gugolz, der Vorsteher des Börsenvereins.
1: Das hat was mit einer Bildungsmisere zu tun und das muss ein Weckruf sein, eben auch an die politische Sphäre, an die Politik.
0: Hoffnungen schöpft die Branche aus dem noch relativ jungen Angebot der sogenannten New Adults oder New Romance, zum großen Teil angefeuert durch die sozialen Medien, sagt der Hauptgeschäftsführer des Börsenvereins Peter Kraus vom Kleff.
3: Wir sehen bei Social Media durch BookTok zum Beispiel, durch Bookstagram, dass hier klare Buchempfehlungen gegeben werden, die neben der häufigsten Empfehlung, wie man auf Bücher kommt, nämlich Empfehlungen von örtlichen Buchhandel, sicher junge Leute auch zum Buch bringen. Also es ist auch eine Chance für unsere Branche, dass über Bücher gesprochen wird. Und das sehen wir im Bereich New Adult, New Romance, also diese ganzen jüngeren Titel, die jetzt auch in die Zielgruppe der 30 plus reinreichen.
0: Und jüngere Menschen dauerhaft für das Buch gewinnen, so die Hoffnung. Gut laufen im Buchhandel weiterhin Belletristik, also Romane und Unterhaltung, E-Books und Hörbücher. Schwer haben es dagegen zunehmend Sach- und Reisetitel, Ratgeber sowie Kinder- und Jugendbücher. Ein Lesemarkt, der schrumpft, der weniger Menschen anzieht und sich auf weniger Titel konzentriert, ist für kleinere Buchhandlungen wie der von Antonia Stock in Oberursel eine Herausforderung.
2: Wir müssen einiges dazu tun. Das machen wir aber natürlich auch gerne. Das heißt Veranstaltungen, also sich ins öffentliche, kulturelle Leben hier einbringen, um einfach immer präsent zu sein. Aber das ist ja auch das, was unseren Job so spannend macht.
0: Gerade in so schwierigen Zeiten wie im Moment.
4: Sie sind zwar winzig klein, aber dennoch sollte man sich vor ihnen hüten. Zecken sind in Deutschland weit verbreitet und können gefährliche Bakterien und Viren übertragen, die zum Beispiel eine Borreliose oder die Frühsommer-Meningoenzephalitis, kurz FSME, verursachen. Laut Zentralinstitut für die kassenärztliche Versorgung sind Borreliose-Erkrankungen im Osten Deutschlands und in Bayern besonders häufig. Zeckenexperten raten allerdings zur Vorsicht in ganz Deutschland. Thomas Sambol aus der Wissenschaftsredaktion mit den Einzelheiten.
5: Borreliose ist die häufigste von Zecken übertragene Krankheit in Deutschland. Kassenärztliche Abrechnungsdaten hatten gezeigt, dass 2024 bei fast 140.000 gesetzlich Versicherten erstmals eine solche Erkrankung festgestellt wurde, mit den höchsten Erkrankungsraten in den ostdeutschen Bundesländern und in Bayern. Zuverlässige Zahlen seien allerdings schwierig zu ermitteln, heißt es dazu vom Robert-Koch-Institut RKI. Vor allem deshalb, weil Borreliose nur in 9 von 16 Bundesländern meldepflichtig ist. Deshalb ist auch der Virologe Gerhard Dobler vom Institut für Mikrobiologie der Bundeswehr bei der Bewertung der Borreliose-Infektionszahlen lieber vorsichtig.
6: Das kann durchaus bedeuten, dass sie in Bayern und in den östlichen Bundesländern häufiger vorkommt, aber es ist nicht ein automatischer Schluss, den man daraus ziehen kann. Wir wissen von Untersuchungen in Deutschland, dass die Borrelien in den Zecken weitgehend gleich verbreitet sind. Das heißt, im Durchschnitt ist etwa 10-30% der in Deutschland hauptsächlich vorkommenden Zeckenart des Holzbocks mit Borrelien infiziert.
5: Diese Bakterien sind Auslöser der Erkrankung.
6: Und ich denke, dass das Infektionsrisiko damit in ganz Deutschland erstmal von den Zecken her gesehen grundsätzlich ähnlich ist.
5: Auch im Hinblick auf FSME raten die Experten, die Infektionsgefahr bundesweit nicht zu unterschätzen. Zwar tragen schätzungsweise nur maximal 3% der Zecken FSME-Viren in sich, die Infektionsgefahr ist also deutlich geringer als bei Borrelien. Aber, so Gerhard Doppler,
6: es ist leider ein auch in der Ärzteschaft verbreiteter Trugschluss zu sagen, es gibt Risikogebiete im Süden und es gibt nicht Risikogebiete im Norden. Nach unseren Untersuchungen gibt es die FSME in ganz Deutschland. Es gibt ein geringes Risiko auch in diesen sogenannten Nicht-Risikogebieten.
5: Heißt also, überall in Deutschland sollte man Zecken lieber aus dem Weg gehen. Zumal die Zahl der Risikogebiete für FSME-Infektionen immer größer wird.
7: Da tut sich was, das ist ganz klar,
5: sagt die Biologin und Zeckenexpertin Ute Mackenstedt von der Uni Hohenheim.
7: Früher hatten wir knackige Winter mit tiefen Temperaturen. Da sind die Zecken in den Boden gegangen und waren nicht aktiv. Jetzt haben wir Wintermonate mit Temperaturen 10 bis 15 Grad, ist ja keine Seltenheit. Das heißt also, wir haben eine ganzjährige Aktivität und das macht sicherlich einen großen Unterschied.
5: Um sich vor Zecken zu schützen, sollte man möglichst wenig mit Gräsern und Sträuchern in Kontakt kommen, lange helle Hosen tragen und die Strümpfe über die Hosenbeine ziehen. Und den Körper zum Beispiel nach dem Waldspaziergang gründlich absuchen. Findet man eine Zecke, sollte man sie schnell entfernen, rät Ute Mackenstedt, und zwar so.
7: Man fasst mit einer Zeckenzange, mit einer Zeckenkarte die Zecke direkt an der Hautoberfläche und dreht oder zieht sie raus. Eine Zecke entfernen kann im Prinzip jeder selbst, das ist kein Hexenwerk.
4: Krankheitsgefahr durch Zecken, ein Bericht von Thomas Sambol.
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4: Nach der Gewalttat am Welfen-Gymnasium im bayerischen Schongau sind die zwei Schülerinnen außer Lebensgefahr. Der mutmaßliche Täter, der mit dem Messer auf die beiden Mädchen eingestochen haben soll, sitzt in Untersuchungshaft. Wie die Schule am Tag danach mit einem solchen Schock umgeht, berichtet Julia Binder.
9: Die wahren Helden, das sind sie. Der 19-jährige Levi, Schulsanitäter, sein Team und seine Mitschüler. Levi war schon auf dem Heimweg. Als er mit dem Auto am Schulzentrum vorbeifährt, sieht er Menschentrauben auf der Straße. Er erfährt, dass zwei Mädchen niedergestochen wurden. Er springt sofort aus dem Auto, rennt zurück zur Schule.
10: Dann haben Schüler angefangen, ihre T-Shirts und Hemden auszuziehen, damit Druckverbände zu machen. Wir haben vereinzelt dann auch aus unseren Autos die Erste-Hilfe-Sets geholt, haben damit angefangen zu verbinden. Dann kam ein Schüler schon mit dem Rettungssanitäterkoffer raus. Damit haben wir dann unser Bestes getan, sind dann immer wieder in die Schule gelaufen, haben Nachschub geholt.
9: Sie stillen die Blutung, kümmern sich um die beiden Verletzten und bekommen die erleichternde Nachricht direkt über den Polizeifunk mit. 17 Minuten nach dem ersten Notruf ist der 16-jährige Angreifer gefasst. Wie Kultusministerin Anna Stolz offiziell bestätigt, auch dank des schnellen Eingreifens von Lehrern.
11: Und ganz besonders danken möchte ich den beiden Lehrkräften, die den Tatverdächtigen überwältigt haben.
9: Viele Schülerinnen und Schüler mussten die Gewalttat direkt mit ansehen. Im gesamten Schulzentrum herrscht erstmal Chaos. Ausnahmezustand, wie eine Mutter erzählt. Ihre Tochter und deren Freundinnen
12: sind dann irgendwie auch in die Grundschule geflüchtet. Die Klasse war dann auch nicht mehr gemeinsam. Was ich eigentlich sehr erschreckend finde, dass da dann nicht mehr der Lehrer da war, der eigentlich für die Kinder da sein sollte.
9: Levi und seine Freunde kümmern sich derweil weiter um die beiden 13-jährigen Verletzten.
10: Wir waren dann um 13.20 Uhr in der Aula, also 30 Minuten nach der Tatzeit. Da konnten wir noch keinen Krankenwagen erkennen, der war noch nicht da. Ja, uns wurde gesagt, wir sollen in die Aula gehen. Zwei Schüler haben darauf weiterhin bestanden, draußen bei den zwei Opfern zu bleiben, haben auch noch weiterhin Erste Hilfe geleistet und da kam dann irgendwann der Krankenwagen.
9: Kultusministerin Anna Stolz dankt am Tag nach der Gewalttat den Schülerinnen und Schülern,
11: die Erste Hilfe geleistet haben und nach allem, was wir bislang wissen, dadurch voraussichtlich auch Leben gerettet haben. Und das sind die wahren Helden.
9: Für Levi und seine Mitschüler war es selbstverständlich zu helfen. Er habe das alles noch gar nicht realisiert, erzählt der 19-Jährige. Viele Mitarbeiterinnen und Mitarbeiter des Kriseninterventionsteams sind in der Schule, bieten Gespräche an, hören zu, helfen beim Verarbeiten. Mit einer zumindest etwas positiven Nachricht in dieser Ausnahmesituation, was die beiden Verletzten angeht.
10: Uns wurde gesagt, dass wir uns um die Mädels keine Sorgen machen müssen, dass sie im Krankenhaus gut aufgehoben sind. Die beiden waren auch, bis wir in die Aula geschickt wurden, ansprechbar.
9: Es wird noch viel Zeit brauchen, bis Schulsanitäter Levi, seine Mitschülerinnen und Mitschüler, die Lehrkräfte und alle anderen Betroffenen diesen Mittwoch in Schongau verarbeitet haben. Zumindest sind sie in der schwierigen Situation nicht allein, sondern können sich auf ihre Schulfamilie verlassen.
4: Zum Schutz vor Gewalt und Missbrauch haben Bund und Länder ein Zentrum für Safe Sport in Deutschland gegründet, und zwar im Kanzleramt. Standort des Zentrums soll dann Kassel sein. Sport soll ja in erster Linie Spaß machen, Menschen zu Teamplayern machen, Bewegung fördern. Aber nicht nur im Leistungssport kippt das oftmals. Diese unabhängige Einrichtung soll Fälle nun von physischer, psychischer und sexualisierter Gewalt im deutschen Sport auf Grundlage einheitlicher Verfahrensstandards untersuchen, auch aufarbeiten, wie das Bundeskanzleramt dazu mitteilte. Los geht es vor Ort im kommenden Frühjahr, Maximilian Ulrich berichtet.
13: Fußballerin Nadine Dobler hat vor 6 Jahren ihre Missbrauchsgeschichte öffentlich gemacht, mit der Hoffnung, dass sie was verändert. Jetzt steht Dobler auf dem Balkon des Kanzleramts und kann es noch gar nicht richtig fassen.
14: Normalerweise ist die Erfahrung, man erzählt die Geschichte und es passiert dann aber nicht wirklich was.
13: Doch es passiert was. Auch dank der unermüdlichen Arbeit von Nadine Dobler, die heute andere Missbrauchsopfer berät, verkündet die Sportstaatssekretärin Christine Schenderlein die Eröffnung eines Zentrums für sicheren Spitzensport im nächsten Jahr.
15: Weil Sport muss ein sicherer Ort sein. Es muss ein Ort sein, in dem sich Athletinnen und Athleten sicher fühlen, wo sie sich konzentrieren können auf ihren Sport und wo es keinen Machtmissbrauch gibt, keine Gewalt und eben auch vor allen Dingen auch keine psychische Gewalt.
13: 9 von 10 Athletinnen haben schon mal psychische Gewalt erlebt, also wurden gemobbt oder angeschrien. Mehr als ein Drittel haben sexualisierte Gewalt erlebt. Oft ziehen sich die Opfer zurück, beenden ihre Karrieren oder bleiben stumm aus Angst, einen Platz im Kader zu verlieren. Für sie soll das Zentrum für Safe Sports zukünftig die zentrale Anlaufstelle sein, erklärt Schenderlein.
15: Die werden umfassend aufarbeiten, wie dieser Fall zu bewerten ist. Wir sind ja oft auch in einem Graubereich und deshalb ist es so wichtig, dass es diese unabhängige Schiedsgerichtsstelle gibt und dass eine unabhängige Prüfung stattfindet und dass die dann aber auch Sanktionsmaßnahmen treffen können.
13: Noch ist das Zentrum ein Verein. Im nächsten Jahr soll es seinen Hauptsitz in Kassel bekommen. Es ist noch viel zu tun, sagt Johannes Herber. Der Ex-Basketballer ist Geschäftsführer von Athleten Deutschland. Auch er hat lange für das Zentrum für Safe Sports gekämpft.
16: Das Wichtigste jetzt für das Zentrum ist, dass es Vertrauen schafft. Das heißt, sie müssen richtig gutes Personal finden, die diese schwierigen Aufgaben wirklich gut bewältigen kann. Und das Zentrum muss eben auch diese Verfahren, die es dann führt, die müssen unantastbar sein. Die müssen so gut sein, dass eben es keine Beschwerden darüber gibt, dann von betroffenen Seite, aber auch nicht von der anderen Seite, von TäterInnenseite.
13: Dafür braucht es nicht nur eine Finanzierung, die zunächst der Bund übernimmt, sondern auch den freiwilligen Beitritt der großen Sportverbände. Ein übergriffiger Turntrainer kann schließlich nur vom Zentrum sanktioniert werden, wenn der Deutsche Turnerbund Mitglied ist. Wie viele Verbände tatsächlich beitreten, ist für Nadine Dobler offen.
14: Aus unserer Erfahrung gibt es häufig die Struktur gar nicht innerhalb der Verbände. Es gibt überforderte Ansprechpersonen, die sich dem Thema widmen sollen, die aber dann auch keine Wirkmächtigkeit haben, sondern es wird doch oben entschieden, dass der Schutz der Organisation mehr wiegt als der Schutz des Individuums.
13: Sollte sich das Zentrum für Safe Sports im Spitzensport etablieren, könnte es vielleicht auch eines Tages für alle Sportlerinnen und Sportler auch aus dem Breitensport da sein. Dafür bräuchte es dann auch das Geld aus den Bundesländern. Die Gründung des Zentrums im Kanzleramt ist also nur ein erster kleiner Schritt. Aber für Nadine Dobler ein wichtiger. Denn wer Gewalt erlebt hat, fühlt sich machtlos.
14: Es ist halt wieder ein Gefühl von Wirksamkeit, dass man Dinge bewegen kann, dass es halt, ich will nicht sagen, dass es einen Sinn hat, aber dass es halt für die Zukunft anders werden kann.
17: Kultur.
4: Die britische Sängerin Bonnie Tyler ist tot. Sie starb im Alter von 75 Jahren, wie ihre Familie mitteilte. Mit dem Song Total Eclipse of the Heart war sie zum Weltstar geworden. Aber das war längst nicht ihr einziger Hit.
18: Diese Reibeisenstimme hat Generationen von Disco-Fans durch die 70er und 80er Jahre begleitet. Sie gehört Gaynor Hopkins, geboren im walisischen Swansea und weltweit bekannt als Bonnie Tyler. Ihr Markenzeichen, die raue Stimme, hatte sie erst mit Mitte 20 bekommen nach einer Operation an den Stimmbändern. Dass sie bis ins hohe Alter auf Bühnen in der ganzen Welt stehen würde, gerne auch in Deutschland, das hätte sie sich als junge Frau nie vorstellen können, erzählte sie im Interview mit der BBC, obwohl sie in einer musikalischen Familie aufwuchs. Ihre Mutter war Opernfan, Bruder, Schwester, alle haben gesungen, es war immer Musik im Haus.
19: I was brought up in a musical family. My mother was a wonderful singer. My brother is a singer, my sister is a singer. There was always music on scene.
20: 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Nothing but a heartache.
18: Für Bonnie Tyler ist schon als Teenager klar, ich will auf die Bühne und ich will singen. Die erste Bühne ist das Bett in ihrem Zimmer, das erste Mikro, ihre Haarbürste, so erzählte sie es später. Dann ging es zügig weiter mit einem Nachwuchswettbewerb und schließlich mit einer eigenen Band. Ich habe 7 Jahre lang in Clubs gesungen und nie eine Aufnahme zu einem Plattenverlag geschickt. Aber dann hat mich ein Talentsucher aus London gehört und ins Studio geholt. Dort habe ich Demos aufgenommen. Eins davon war Lost in France. So ging es los mit meiner Karriere.
19: Recording career started. I was lost in
18: France, in the fields the birds were singing. Auf den frühen Erfolg folgen Durststrecken und nach Ausflügen in die Country-Szene schließlich die Rückkehr in die Rockmusik, zeitweise übrigens mit Dieter Bohlen als Produzent. 2013 schickte die BBC sie als Vertreterin für das Vereinigte Königreich zum Eurovision Song Contest nach Malmö. And the lady hoping to turn things around for the UK, Bonnie Tyler. Mit dem Song Believe in Me sollte die Sängerin mit der blonden Mähne die Pechsträhne der Briten beim ESC beenden. Aber es reichte doch auch wieder nur für den 19. Platz. 2021, kurz vor ihrem 70. Geburtstag und mitten in der Pandemie, erschien ihr letztes und 18. Studioalbum The Best Is Yet To Come, das von den Kritikern gelobt wurde.
19: It's exciting.
18: Aufregend. Ich hatte das nicht mehr seit Total Eclipse in den 80ern. Aber die Songs sind so energiegeladen und rockig, dass es auch klingt wie die 80er. Privat hatte Bonnie Tyler schon 1973 ihr Glück gefunden. Seit über 50 Jahren war sie mit ihrem Mann Robert verheiratet. Sie lebten zuletzt in Portugal in einem Haus an der Algarve. Dort war Tyler Anfang Mai zu einer Notoperation am Darm ins Krankenhaus gekommen, von der sie sich nicht mehr erholte. In Erinnerung bleiben werden ihre Hits wie dieser.
4: Der Nachruf auf Bonnie Tyler von Gabi Biesinger.
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4: Wir liefern. Kanzler Merz hat in seiner Regierungserklärung natürlich eine positive Zwischenbilanz seiner Regierung gezogen. Unsere Gastautorin ist heute Beatrice Achterberg, Politikredakteurin der Neuen Zürcher Zeitung in Berlin. Sie kritisiert, die Regierung sei seit über einem Jahr im Amt und die meisten großen Reformen seien weder beschlossen noch umgesetzt.
20: Der Kanzler setzt auf eine einfache Strategie. Er will Zuversicht verbreiten in der Hoffnung, dass sie Wirklichkeit wird. Kritik kommt von radikalen Kräften. Zweifel an den Kosten der Aufrüstung? Die Bürger haben es einfach nicht verstanden. Das Problem ist nur, Wähler messen Regierungen nicht an wohlklingenden Formulierungen, sondern an sinkenden Preisen, sicheren Jobs und einem funktionierenden Alltag. Bislang liefert die Koalition vor allem eines: das Versprechen, bald zu liefern.
4: Meint Beatrice Achterberg von der NZZ. Die Welt aus Berlin schreibt, in der letzten Sitzungswoche vor der parlamentarischen Sommerpause sei Merz bereits eine gewisse Erschöpfung anzumerken gewesen. Souverän in der Sache sei seine Regierungserklärung doch ein wenig kraftlos geraten.
21: Dabei konnte er durchaus eine Erfolgsbilanz präsentieren. Gerade erst haben die Koalitionsspitzen ein Reformpaket mit 34 Maßnahmen beschlossen. Zwar hielt Merz dem selbsterzeugten Zeitdruck nicht stand und so wurde aus dem angekündigten Herbst der Reformen ein darauffolgender Sommer der Reformen. Politisch aber ist die schwarz-rote Koalition einen großen Schritt vorangekommen und sie demonstriert damit auch, dass sie entgegen verbreiteter Unkenrufe handlungs- und arbeitsfähig ist.
4: Die Frankfurter Allgemeine Zeitung richtet den Blick auf die Oppositionsparteien.
21: So ärgerlich, selbstgefällig und überzogen das Eigenlob, mit dem der Bundeskanzler die noch mageren Reformergebnisse seiner Koalition in der Regierungserklärung preist, so ernüchternd ist das Bild, das die Opposition im Bundestag abgibt. Ob AfD, Grüne oder Linkspartei, in der scharfen, teils verächtlichen Rhetorik, mit der sie der Bundesregierung zusetzen, findet sich kaum ein tragfähiger Vorschlag, der geeignet wäre, den strukturellen Problemen des Standorts besser zu begegnen.
4: Die Frankfurter Rundschau verweist darauf, dass in der Regierungserklärung der Klimawandel praktisch keine Rolle spielte, obwohl Deutschland und Europa wieder eine Hitzewelle erlebt haben, die vielerorts historische Ausmaße erreichte.
21: Statt die Energiewende voranzubringen, steigt die Regierung auf die Bremse. Der Zubau bei Solar und Wind soll sinken, Förderprogramme werden gekürzt. Auch bei der Anpassung an die neuen heißen Zeiten kommt Deutschland nur schleppend voran. Man kann nachvollziehen, warum andere Krisen Aufmerksamkeit beanspruchen. Doch die Klimakrise verschwindet nicht, nur weil andere Probleme akuter erscheinen. Im Gegenteil, sie droht Konflikte zu verschärfen. Durch Ernteausfälle, Wasserknappheit, Gesundheitsrisiken, Kosten und Fluchtbewegungen.
4: Die Magdeburger Volksstimme meint, der Kanzler habe sich im Bundestag vor Begeisterung kaum halten können und fragt, ob es nicht mal eine Nummer kleiner geht, wenn etwas halbwegs nach Regierungsplan läuft.
21: Mit dem nervigen Hochjubeln einiger Taten schaden sich Merz und diverse Minister nur. Innenpolitisch ist in den nächsten Monaten harte Sacharbeit nötig, um die anstehenden Reformen umzusetzen. Der Bevölkerung die damit verbundenen Zumutungen plausibel zu machen, wird ein neuer Stresstest für diese Regierung. Denn von einer Stimmungswende, die die Koalition schon für den vergangenen Sommer versprochen hatte, ist jedenfalls nichts zu spüren.
4: Das waren die Standpunkte, heute zusammengestellt von Ulrike Ufer.

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1: Um 1 Uhr mit Ronald Lessig. Nach der VW-Aufsichtsratssitzung über den Sparkurs des Konzerns hat der Betriebsrat im Vorstand ein Ultimatum gestellt. Volkswagen-Chef Blume soll sich nach den Worten von Betriebsratschefin Carvalho noch im Laufe des Tages zu den Plänen äußern. Unsere Korrespondentin Annette Deutzkens hat die Sitzung in Wolfsburg verfolgt.
2: Das ist schon ziemlich ruppig. Und dann haben wir eben den Vorstandschef selbst gehört in einer sehr allgemeinen Videobotschaft an die Beschäftigten, wo er so ganz allgemein die Lage erklärt. Dazwischen ist irgendwo das Land Niedersachsen. Das versucht fast so ein bisschen moderierend aufzutreten. Und ich muss sagen, das erinnert alles ganz schön an 2024. Da gab es diese Debatte ja schon einmal um Werksschließungen, um Jobabbau. Und damals hat man dann nach langem Ringen einen Kompromiss gefunden. Und auch diesmal ist klar, es muss so einen Kompromiss geben. Wir wissen, dass der Aufsichtsrat in relativ hoher Taktung auch demnächst tagen wird.
1: Der Bundestag hat eine milliardenschwere Finanzspritze für Länder und Kommunen beschlossen. Bis 2029 sieht das Gesetz einen jährlichen Zuschuss von jeweils 1 Milliarde Euro vor. Außerdem hat der Bundestag den Weg für neue Gaskraftwerke freigemacht. Sie sollen die Versorgung absichern, falls der Strom aus Wasser, Sonne und Wind nicht reicht. Und die Abgeordneten haben außerdem beschlossen, dass das Kindergeld ab dem kommenden Jahr automatisch an die Eltern ausgezahlt werden soll. Gut 2 Monate vor der Wahl zum Berliner Abgeordnetenhaus steht offenbar eine mögliche Ablösung des regierenden Bürgermeisters Wegner als CDU-Spitzenkandidat im Raum. Mehrere Kreisvorsitzende wollen Wegner laut Medienberichten zum Rückzug bewegen. Sie kommen am Abend zu Beratungen zusammen. Hintergrund ist das Krisenmanagement nach dem Anschlag auf die Berliner Stromversorgung Anfang des Jahres. Wegner hat mehrfach falsche Angaben dazu gemacht. Frankreich steht im Halbfinale der Fußball-Weltmeisterschaft. Gegen Marokko gab es einen ungefährdeten Sieg. Aus dem ARD-WM-Team Michael Küster.
3: Frankreich hat mit Marokko keine Mühe gehabt und sich hochverdient mit 2:0 durchgesetzt. Beide Treffer fielen in der zweiten Halbzeit. Mbappé mit der Führung nach 1 Stunde, die Dembélé nur 6 Minuten später ausbauen konnte. Frankreich dominierte die Nordafrikaner über die gesamte Spielzeit und vergab durch Mbappé in der ersten Halbzeit sogar einen Foul-Elfmeter. Der Vize-Weltmeister steht damit als erster Halbfinalist fest und trifft dort am kommenden Dienstag entweder auf Spanien oder Belgien.
1: Das waren die Nachrichten. Das Wetter in Deutschland. Einige Nebelfelder, es bleibt trocken bei 18 bis 10 Grad. Tagsüber viel Sonne und trocken. Im Norden und Osten auch Wolken bei 24 bis 35 Grad, an der See um 20 Grad. Am Samstag viel Sonne, im Osten ein paar Schauer, 23 bis 36 Grad. Und am Sonntag heiter bis 36 Grad. Es ist 1:03 Uhr.
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4: Haben wir zunächst die Entwarnung für die A66 Wiesbaden-Frankfurt. Kein Falschfahrer mehr zwischen Frankfurt-Zeilsheim und Frankfurt-Landmannstraße. Die A42 Kamp-Lindfort Richtung Dortmund ist zwischen Oberhausen Zentrum und Kreuz Essen Nord wegen Brückenarbeiten bis ca. 5 Uhr gesperrt. Die A67 Mannheim Richtung Darmstadt ist zwischen Lorsch und Gernsheim nach einem Unfall bis auf Weiteres gesperrt. Die A71 Erfurt Richtung Suhl ist zwischen Gräfenroda und Oberhof wegen Tunnelwartungsarbeiten bis ca. 6 Uhr gesperrt. Die A94 München Richtung Passau ist zwischen Altötting und Neuötting Ost wegen einer Nachtbaustelle bis ca. 5.30 Uhr gesperrt. Die A555 Bonn Richtung Köln ist zwischen Bornheim und Wesseling nach einem Unfall gesperrt. B96 Berlin-Tiergarten, Berlin-Moabit. Hier ist der Tiergartentunnel wegen Wartungsarbeiten in beiden Richtungen bis ca. 5 Uhr gesperrt.
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4: Die kommt heute aus Hamburg vom NDR mit Jochen Fischer im Studio. Beim NATO-Gipfel in der Türkei hatte US-Präsident Trump das Rahmenabkommen mit Iran für eine Beendigung des Krieges praktisch für gescheitert erklärt. Und die USA haben daraufhin wieder Ziele im Iran bombardiert. Und Teheran griff seinerseits US-Militärstützpunkte in der Region an. Die Führung in Teheran setzt nach Meinung von Beobachtern demnach darauf, dass der US-Präsident trotz seiner Drohungen vor einer weiteren Eskalation zurückschreckt, wegen womöglich weiter steigender Ölpreise und auch wegen der anstehenden US-Kongresswahlen im Herbst. Uwe Lüb berichtet.
5: Nach der Eskalation im Konflikt zwischen den USA und Iran ist der Schiffsverkehr an der Straße von Hormus so gut wie wieder eingestellt. Das melden Branchenkenner. Die Angaben decken sich mit Informationen auf Internetseiten über Schiffsbewegungen. Vorangegangen sind neue militärische Auseinandersetzungen. Sie haben sich am Kontrollanspruch Irans über die Straße von Hormus entzündet. Nach Angriffen in der Nacht auf Ziele in Iran kam es zu Vergeltungsschlägen auf US-Militärstützpunkte in Golfstaaten. In Iran sind durch die Angriffe nach amtlichen Angaben 14 Menschen getötet worden, Dutzende seien verletzt worden. Die USA hatten ihre Angriffswelle am Morgen für beendet erklärt. Nach iranischen Behördenangaben ist später jedoch noch ein Geschoss in der Nähe des Atomkraftwerks Bushehr eingeschlagen. Auch Iran feuert offenbar weiter Raketen ab. Jordanien hat nach eigenen Angaben einige abgefangen. Bei den nächtlichen Angriffen sollen auch Eisenbahnbrücken nahe der Stadt Mashhad zerstört worden sein. Damit ist die wichtigste Handelsverbindung über Schienen zwischen Iran und China zumindest vorerst unterbrochen. Auch konnten Menschen, die für die endgültige Beisetzung des getöteten obersten Anführers Khamenei nach Mashhad wollten, nicht mehr mit der Bahn anreisen.
4: Der Bericht von Uwe Lüb. Gegenseitige Angriffe der USA und Irans, dazu Drohungen von beiden Seiten. Wie kann das jetzt weitergehen in Nahost? Darüber hat André Schünke auf Tagesschau 24 mit Cornelius Adebar von der Deutschen Gesellschaft für Auswärtige Politik gesprochen. Die Frage war, ob er derzeit überhaupt noch von einer Waffenruhe sprechen würde.
6: Ich denke, wir müssen uns daran gewöhnen, dass diese Begriffe nicht die klare Bedeutung haben, die wir ihnen sonst gerne zumessen würden. Es war ja tatsächlich auch so, dass vor diesem Abkommen, vor dem Memorandum of Understanding, schon eine gewisse Kampfruhe herrschte. Und gleichzeitig ist danach nicht der Frieden ausgebrochen. Es gab immer wieder kleinere Angriffe. Iran hat vor allen Dingen eben seine Kontrolle über die Straße von Hormuz deutlich machen wollen. Und was wir jetzt sehen, ist, dass die letzten Tage eben hier eine neue Eskalation wiedergebracht haben. Gleichzeitig sagt der US-Präsident nicht, dass er jetzt zum Krieg wieder übergehen will, sondern er gibt den Verhandlungen, die laufen, eine Chance. Das heißt, wir bewegen uns letztlich in einem Graubereich seit einiger Zeit und müssen eben damit auch mit weiteren Verschlechterungen rechnen.
7: Ja, das schwankt ja so ein bisschen täglich. Mal sagt Trump, er gibt den Verhandlungen eine Chance, dann droht er teilweise im gleichen Satz noch mit einem größeren Schlag. Wie ernst sind diese Drohungen da überhaupt zu nehmen?
6: Also grundsätzlich kennen wir die erratischen Aktionen des US-Präsidenten in den vergangenen Monaten nur zu deutlich gesehen. Und dass er keine Strategie hat in diesem Krieg, ist leider auch sehr deutlich geworden. Er hat erkennen lassen, dass er eigentlich nicht zurück möchte zu einem großen Krieg. Das war sein Eingehen auf diese Verhandlungen überhaupt. Er hat ja in dem Memorandum auch sehr viele Zugeständnisse gemacht, weitaus mehr als die iranische Seite, wenn man das miteinander vergleicht. Und jetzt scheint er nochmal in ein Kräftemessen einzusteigen, dass er eben versucht, die iranische Seite hier zu Zugeständnissen zu zwingen. Gleichzeitig sehen wir die innenpolitische Lage auch rund um das Begräbnis. Das ist jetzt nicht der Moment, wo Iran einknicken wird, sondern es wird weiterhin diese Spannung geben. Und man muss sehen, ob es dann eben in den Verhandlungen überhaupt Konkretisierung gibt dieser Punkte, die zuletzt ausgearbeitet wurden.
7: Also Sie sagen, wenn ich das richtig verstehe, egal wie sehr Donald Trump droht und egal wie stark vielleicht auch die Angriffe ausgeweitet werden, Sie glauben nicht, dass der Iran einknicken wird?
6: Also für den Moment ist das nicht absehbar. Und wie gesagt, gleichzeitig sind die Amerikaner nicht bereit, wieder neu in diesen Krieg einzusteigen. Er hat zu viel gekostet und zu wenig gebracht. Also gekostet auch rein materiell an Munition, an Raketen, die verschossen wurden, an Abwehrraketen, die jetzt über Jahre hinweg nachproduziert werden müssen. Und gleichzeitig die Verschlechterung der Weltwirtschaft. Der Ölpreis hat sich immer noch nicht erholt im Vergleich zu dem Niveau vor dem Krieg. Das alles spüren ja die Menschen nicht nur in Europa oder Asien, sondern eben auch in den USA, sodass die Grundtendenz, Trump möchte diesen Krieg beenden, möchte sich zum Sieger erklären, das ist erkennbar gewesen. Und darauf baut eben auch Iran, die iranische Führung, gerade weil sie die Bevölkerung unterdrückt und terrorisiert, hat einen viel längeren Atem, kann viel mehr ihren Menschen zumuten. Und anders als eben Präsident Trump stehen keine Midterm-Wahlen, also keine Herbstwahlen, in ins Haus. Das heißt, das hat die Position Irans durchaus gestärkt.
7: Das klingt für mich auch, als wäre aus Ihrer Sicht das Regime im Land verändert worden, wirklich, auch wenn vielleicht ein paar Köpfe ausgewechselt wurden, sondern es sei im Gegenteil sogar gestärkt worden durch diesen Krieg.
6: Es hat sich zumindest gefestigt. Wir müssen uns erinnern, dass Anfang des Jahres ja eine große Protestwelle durch das Land ging, die dann eben auch brutal niedergeschlagen wurde. Man muss von mehreren 10.000 Toten ausgehen in der Folge dieser Repression. Das war schon ein Moment, in dem das Regime mit dem Rücken an die Wand stand. Jetzt kann es zumindest Einigkeit, relative Einigkeit demonstrieren, relative Stärke. Also ich betone beide Male das relativ, weil sie aber eben im Inneren klar machen, wir sind, also die Islamische Republik ist die vorherrschende Staatsform, wir lassen uns nicht vertreiben, weder durch die inneren Feinde, wie Sie sagen würden, noch durch die äußeren. Und eben nach außen hin haben sie es geschafft, den vereinten Kräften von Israel und den USA standzuhalten und zumindest einen Waffenstillstand zu erzwingen. Das ist sozusagen in den Augen des Regimes und seiner Verbündeten durchaus ein Erfolg.
7: Stichwort Israel. Welche Rolle spielt Israel momentan noch in diesem Konflikt?
6: In dem Konflikt ist Israel weiterhin beteiligt und spielt allein deshalb eine Rolle, weil der Krieg, den Israel gegen Libanon führt, ja auch zu einem Gegenstand der Verhandlungen geworden ist. Iran drängt darauf, besteht darauf, dass Israel auch an dieser Front einen Waffenstillstand einhält. Die Verhandlungen selber werden direkt zwischen den USA und Iran geführt. Also da ist Israel außen vor. Das hat auch Präsident Trump ganz deutlich gemacht, obwohl er ja den Waffengang zusammen mit Premierminister Netanyahu begonnen hat. Sieht er sich als denjenigen, der über das Ende bestimmt und eben gesagt hat, we call the shots. Wir bestimmen, wann hier Schluss ist. Sehr zu Lasten zu Ungunsten des israelischen Premiers, der hier gerne mehr Klarheit, einen deutlicheren Sieg über Iran davongetragen hätte, denn er muss sich im Herbst ebenfalls den Wählerinnen und Wählern stellen und wollte hier mit einem Erfolg klar machen, dass er derjenige ist, der die Sicherheit Israels garantieren kann. Und solange dieser Konflikt weiter schwelt, ist das natürlich weitaus weniger deutlich für ihn.
4: Sagt Cornelius Adebar von der Deutschen Gesellschaft für Auswärtige Politik auf Tagesschau 24. Der Kreml hat US-Präsident Donald Trump nach dessen Äußerungen auf dem NATO-Gipfel in Ankara eine Fehleinschätzung der Lage im Ukraine-Krieg vorgeworfen. Trump hatte beim Gipfel der Ukraine überraschend Zusagen zum Nachbau von Patriot-Flugabwehrraketen gemacht und sogar den kürzlich von ihm noch gescholtenen ukrainischen Präsidenten Selenskyj gelobt. Die Reaktionen in der Ukraine fasst nun Stefan Lag zusammen.
8: Ausgesprochen positiv bewertet Serhii Kislytsia, stellvertretender Leiter des Büros des ukrainischen Präsidenten, das Treffen zwischen Volodymyr Selenskyj und US-Präsident Donald Trump am Rande des NATO-Gipfels in Ankara. Es sei eines der besten, möglicherweise sogar das beste Gespräch gewesen, das die beiden Staatschefs bislang geführt hätten, sagte Kislytsia in einem Interview mit RBK Ukraine. Grund für seine nahezu euphorische Einschätzung ist vor allem eine von Trump in Aussicht gestellte Perspektive. Die Ukraine könnte künftig eine Lizenz zur Eigenproduktion der dringend benötigten Patriot-Luftabwehrraketen erhalten. Trump äußerte sich dazu recht deutlich. Wir geben euch die Lizenz, Patriots herzustellen. Das ist doch ziemlich cool, oder? Dann müsst ihr euch nicht mehr darüber beschweren, dass ihr nicht genug davon bekommt. Ihr könnt sie einfach selbst produzieren. Trump räumte zwar ein, dass es sich um einen technisch anspruchsvollen Prozess handle, zugleich zeigte er sich aber überzeugt, dass die Ukraine die dafür notwendigen Fähigkeiten rasch entwickeln könne. Der Mangel an Patriot-Luftabwehrraketen hat für die Ukraine derzeit gravierende Folgen. Offenbar ist das Land inzwischen nur noch eingeschränkt in der Lage, russische Angriffe mit ballistischen Raketen abzuwehren. Allein in Kiew kamen bei den intensivierten russischen Luftangriffen der vergangenen Tage mehr als 50 Menschen ums Leben, weit über 100 weitere wurden verletzt. Vor diesem Hintergrund hatte Präsident Selenskyj beim NATO-Gipfel die USA und andere Bündnispartner aufgefordert, zusätzliche Patriot-Systeme und Raketen aus ihren Beständen bereitzustellen. Zugleich warb er für eine Lizenz zur eigenen Produktion. Beides, so Selenskyj, würde unmittelbar dazu beitragen, Menschenleben zu retten. Kislytsia wertet den Verlauf des Gipfels und insbesondere das Treffen mit Trump deshalb auch als ein starkes politisches Signal an Moskau. Auch die gemeinsame Abschlusserklärung des NATO-Gipfels unterstreicht die fortgesetzte Unterstützung für die Ukraine. Darin wird Russland als langfristige Bedrohung für die Sicherheit des Bündnisses bezeichnet. Bis Ende kommenden Jahres sollen der Ukraine insgesamt 140 Milliarden Euro an Unterstützung zur Verfügung gestellt werden, finanziert von der Europäischen Union und den NATO-Staaten.
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4: Am Wochenende, da kommt der Sommer zurück mit Temperaturen bis oder über 30 Grad. Und zwar die ganze nächste Woche. Viele erinnern sich noch an die heißen Tage und Nächte der ersten Hitzewelle und haben Vorsorgemaßnahmen getroffen. Mobile Klimageräte sind zum Beispiel ausverkauft gewesen. Verdunklungsrollos und Ventilatoren waren und sind sehr gefragt. Das Robert-Koch-Institut hat nun Zahlen veröffentlicht, wonach die Hitzewelle Ende Juni mehrere tausend Todesopfer gefordert hat. Darunter vor allem Menschen mit Vorerkrankungen, für die die heißen Temperaturen eine zu große Belastung wurden. Corinna Hennig berichtet.
9: Schon im Mai hatte es kleinere Hitzeperioden gegeben. Dann wurde es zum Sommeranfang immer heißer. Bis Mitte Juni kamen so über 800 Hitzetote zusammen. Doch dann, in der letzten Juniwoche, stiegen die Temperaturen mancherorts auf mehr als 40 Grad. Die Zahl der Sterbefälle schnellte nach oben. Insgesamt liegt sie für das erste Halbjahr 2026 nun bei geschätzten 5.120 Toten.
10: Diese extreme Hitzewoche hat sogar noch zu einer noch höheren Anstieg der Sterbefallzahlen geführt, als wir es jetzt aus dem Modell heraus erwartet hätten.
9: Sagt Matthias an der Heiden, der als Statistiker am Robert-Koch-Institut die Daten auswertet. Das Modell, damit ist gemeint, die systematische Schätzung der hitzebedingten Übersterblichkeit. Denn in den seltensten Fällen steht Hitze als Ursache auf dem Totenschein. Das ist in der Regel nur dann so, wenn ein ansonsten gesunder, jüngerer Mensch einen Hitzschlag erleidet. Vermutlich nur wenige hundert Hitzetote waren den Zahlen zufolge diesmal jünger als 65 Jahre. Die überwiegende Mehrzahl der Verstorbenen gab es in der Altersgruppe 75+. Das heißt,
10: in den allermeisten Fällen ist es so, dass es eben schon vorbestehende Grunderkrankungen gibt, dass Menschen eben an einer Herz-Kreislauf-Erkrankung sterben oder an einer Lungenerkrankung oder eben auch an neurologischen Erkrankungen wie Demenz zum Beispiel.
9: Trotzdem können die Epidemiologen ziemlich sicher sagen, dass die Hitze diese Menschen getötet hat. Denn die Ermittlung der Übersterblichkeit bedeutet, vereinfacht gesagt, sie vergleichen die Totenzahlen, statistisch bereinigt, mit einem Zeitraum ohne große Hitze und sehen so, wie viel mehr gestorben sind. Und das waren in der letzten Juniwoche rund 4.310 Menschen. Eine verlässliche Größe, denn die Forschung kennt schon lange auch den medizinischen Zusammenhang zwischen Hitze und Gesundheit. Wenn die Haut stärker durchblutet werden muss, um die Körpertemperatur herunterzuregeln, bleibt weniger Blut, um Organe und Muskeln zu versorgen. Das Herz muss deutlich mehr pumpen und kommt oft nicht mehr hinterher.
10: Sodass da eben natürlich diese Vorerkrankungen zusammenspielen mit eben dann dieser Hitzebelastung, die obendrauf kommt.
9: Entscheidend sind dabei gar nicht unbedingt die Spitzenwerte bei den Temperaturen, sondern es ist die Hitzebelastung über einen längeren Zeitraum. Die Epidemiologen arbeiten dazu mit der sogenannten Wochenmitteltemperatur, erklärt Matthias an der Heiden vom Robert-Koch-Institut, also dem Durchschnittstemperaturwert über eine gesamte Woche.
10: Wenn wir jetzt die Wochenmitteltemperatur als ein Temperaturmaß hernehmen und sagen, wie warm war es jetzt in jeder dieser Wochen? Dann können wir eben einen systematischen Zusammenhang feststellen, dass immer, wenn die Wochenmitteltemperatur so und so heiß ist, dass wir dann eben immer eine systematische Erhöhung dieser Sterbefallzahl beobachten.
9: Diese Wochenmitteltemperatur lag, über ganz Deutschland betrachtet, in der letzten Juniwoche bei 26,2 Grad. Auch nachts kühlte es in der Regel ja nicht mehr ab. Und der Grenzwert, also der Punkt, ab dem das Hitzesterben schon beginnt, liegt statistisch betrachtet deutlich niedriger.
10: Da gibt es einen Bereich, wo die Temperaturen in so einem moderaten Bereich sind, wo sich nicht viel tut. Und dann aber, wenn es eben über die 20 Grad hinausgeht, dann sehen wir, dass da eine deutlicher Anstieg ist, der dann eben auch immer noch steiler wird, wenn es dann noch mal heißer wird.
9: Dass die Gesamtbilanz in diesem Jahr extrem ausfallen wird, ist aufgrund dieser aktuellen Zahlen nicht unwahrscheinlich. Schon jetzt, zu Beginn des Sommers, liegt die Zahl der Hitzetoten über der jeweiligen Gesamtzahl der vergangenen Kalenderjahre. Im extremen Hitzejahr 2018 starben etwas mehr als 8.000 Menschen. Klimainitiativen aus dem Gesundheitswesen fordern deshalb, den Hitzeschutz nicht nur in öffentlichen Einrichtungen zu verbessern, sondern auch besser für ältere, alleinstehende Menschen zu sorgen. Denn auch wenn die Krankenhäuser in Hitzewellen meist viel zu tun haben, die allerschwersten Fälle schaffen es oft gar nicht mehr, sich Hilfe zu holen, sagt die Ärztin Alina Herrmann bei der Deutschen Gesellschaft für Allgemeinmedizin und Familienmedizin für Klimawandel und Gesundheit zuständig.
11: Wir wissen zumindest für Herzerkrankungen, dass die Mortalität durch zum Beispiel Herzinfarkte in Hitzewellen ansteigt, aber dass die Hospitalisierung für kardiologische Erkrankungen nicht ansteigt. Und da gibt es eben oft auch diese Theorie, dass sozusagen die Leute dann einfach zu Hause versterben.
9: Und dann kann der Notarzt nur noch den Totenschein ausstellen.
4: Hitzetote im Juni, Corinna Hennig berichtete. Es sind noch gut 70 Tage bis zur Abgeordnetenhauswahl in Berlin und einer gerät immer stärker unter Druck, der regierende Bürgermeister und CDU-Spitzenkandidat Kai Wegner. Er wird wieder eingeholt von seinem Krisenmanagement beim Stromausfall zu Jahresanfang und seiner damals misslungenen Kommunikation darüber. Angezählt wird Wegner nicht nur von den anderen Parteien, auch in der CDU wächst der Unmut. Jan Wenzel berichtet.
12: Es rumort in der Berliner CDU und der Erste, der sich vorwagt und öffentlich Konsequenzen fordert, ist der Chef der CDU-Nachwuchsorganisation der Jungen Union, Harald Burkhardt.
13: Ich fordere Kai Wegner auf, morgen den Platz als Spitzenkandidat der CDU Berlin freizumachen, weil es einen Neuanfang braucht. Wir brauchen in Berlin jemanden, der unbelastet ist, der für Integrität steht. Wahrheit ist das A und O, das ist die Ware in der Politik.
12: Burkhardt macht sich damit zur Speerspitze einer Kritik, die von allen Seiten kommt. Er höre, dass Parteimitglieder schon angekündigt hätten, Wegner werde ihre Stimme nicht bekommen, berichtet ein Kreisvorsitzender, der namentlich nicht genannt werden möchte. Damit ist er nicht allein. Auch andere CDU-Kreischefs halten sich bedeckt. Öffentlich anzählen will niemand den Amtsinhaber, beispringen aber auch nicht. Die Lage für die CDU ist komplex. Auf den letzten Metern nochmal das Spitzenpferd zu wechseln, birgt ein Risiko. Genau wie die Parole Augen zu und durch. Der Druck kommt zusätzlich auch von außen. Steffen Krach, Spitzenkandidat des noch Koalitionspartners SPD, zieht eine rote Linie.
14: Ich habe ganz klar gesagt, nachdem jetzt nochmal rausgekommen ist, dass er tatsächlich die Berlinerinnen und Berliner belogen hat, dass ich mir keine Konstellation mit Kai Wegner nach der Wahl vorstellen kann. Ich sage ganz klar, ich schließe keine Koalition mit der CDU aus, ich schließe aber eine Zusammenarbeit mit Kai Wegner aus.
12: Soweit gehen die Grünen nicht. Fraktionschefin Bettina Jarasch zeigt sich erschüttert über die, wie sie sagt, Respektlosigkeit gegenüber den BürgerInnen und den demokratischen Institutionen. Mangelnde Haltung wirft die Grüne auch der CDU in der Angelegenheit vor. Sie sei sich sicher, dass die Wählerinnen und Wähler im September entscheiden, dass Kai Wegner keine Rolle mehr spielen werde. Zunächst aber ist die CDU am Zuge. Für Freitag sind die Kreischefs zu einer Runde in die Landesgeschäftsstelle geladen. Einer von ihnen ist Martin Petzold aus Lichtenberg. Dass es ein Krisentreffen sein wird, steht außer Frage. Wir haben etwas zu besprechen, so Petzold vielsagend.
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4: Heute vor 170 Jahren, da wurde der serbischstämmige Erfinder Nikola Tesla geboren, eine der schillerndsten Figuren der Technikgeschichte. Sebastian Manz erinnert an ihn.
15: Als Nikola Tesla 1856 im heutigen Kroatien zur Welt kommt, gibt es weder Radio noch Fernsehen, keine Computer. Elektrisches Licht ist eine Sensation. Die moderne Welt steckt noch in den Kinderschuhen, doch Tesla hat eine Vorstellung davon, wie sie aussehen könnte. Ende des 19. Jahrhunderts wandert der junge Ingenieur in die Vereinigten Staaten aus. Dort arbeitet er kurzfristig für Mr. Glühbirne Thomas Edison. Aber Edison setzt auf Gleichstrom, Tesla auf Wechselstrom. Die Historikerin Jill Johns über den beginnenden, erbitterten Konkurrenzkampf der beiden Erfinder.
16: Gleichstrom über große Entfernungen zu transportieren war sehr schwierig. Gleichstrom war also nur beschränkt einsetzbar, weil man dafür viele dezentrale Kraftwerke brauchte. Für solche Probleme fand Tesla Lösungen, in diesem Fall sogar eine wirklich brillante Lösung.
15: Der entscheidende Moment kommt 1893 auf der Weltausstellung in Chicago. Bei der feierlichen Eröffnung am 1. Mai legt Präsident Grover Cleveland den Schalter um und 160.000 Glühbirnen erhellen den Himmel über Chicago. Die elektrische Beleuchtung wird zum Schaufenster einer neuen Technik. Nicht Edisons Gleichstrom kommt zum Einsatz, sondern Teslas Wechselstromsystem, das von dem Großindustriellen George Westinghouse unterstützt wird. Das System prägt bis heute die weltweite Energieversorgung. Tesla wird berühmt. Er entwickelt Elektromotoren, Transformatoren und Hochfrequenztechnik. Zu Demonstrationen lädt er die High Society und berühmte Zeitgenossen ein, unter ihnen Mark Twain. Und Tesla denkt längst weiter. 1907 schreibt er an die New York Times:
17: Für mein System ist Entfernung absolut bedeutungslos. Meine Anlage wird Sprache über den Pazifik mit derselben Präzision übertragen wie über einen Tisch.
15: Schon Jahrzehnte vor dem Internet denkt Tesla über drahtlose Kommunikation nach. Damals Science Fiction, heute Alltag. Doch Tesla erlebt diese Entwicklungen nicht mehr. Viele seiner späteren Projekte scheitern am Geld. Oft erhalten andere Erfinder Anerkennung für Entwicklungen, zu denen er wichtige Vorarbeiten geleistet hat. John Stoudemire, der lange zur amerikanischen Technikgeschichte geforscht hat.
18: Er konnte Technik nicht aus der Perspektive der Investoren sehen, die er ja zwingend für die Verwirklichung seiner Projekte brauchte. Und außerdem, wie diese Projekte in die Praxis passen sollten. Das waren entscheidende Probleme für Teslas Leben und Erfolg.
15: Aus dem gefeierten Technikstar wird ein zurückgezogen lebender Mann. Und er arbeitet bis ins hohe Alter an neuen Ideen. 1934 schreibt Tesla im amerikanischen Magazin Collier's Weekly:
17: Die Gegenwart gehört Ihnen. Die Zukunft, für die ich wirklich gearbeitet habe, gehört mir.
15: 1943 stirbt Nikola Tesla in New York. Vielleicht fasziniert er bis heute so sehr, weil er beides verkörperte, den brillanten Ingenieur und den Träumer. Einen Menschen, der die Welt nicht so sah, wie sie war, sondern wie sie einmal werden könnte. Nikola Tesla, Wegbereiter des elektrischen Zeitalters, geboren am 10. Juli 1856, heute vor 170 Jahren.
4: Der Stichtag von Sebastian Manz.
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19: Mit Stefanie Lavoie und dem ersten Halbfinalisten der Fußball-Weltmeisterschaft 2026. 3,5 Jahre nach dem Halbfinale von Katar hieß es in Boston erneut Frankreich gegen Marokko. Und einmal mehr waren es Les Bleus, die das Spiel für sich entscheiden konnten, wieder mit 2:0. Philipp Hofmeister war dabei.
20: Das französische Star-Ensemble war mindestens eine Klasse zu gut und zu schwer für den letzten afrikanischen Vertreter aus Marokko. Torlos ging es trotz drückender Überlegenheit der Franzosen in die Pause. Superstar Kylian Mbappé konnte sich sogar den Luxus erlauben, mit einem Foul-Elfmeter an Marokkos Keeper Bono zu scheitern. Nach einer Stunde machte Mbappé es deutlich besser und schöner, traf sehenswert zur Führung. Weltfußballer Ousmane Dembélé machte 6 Minuten später mit dem Tor zum 2:0 Endstand dann endgültig alles klar. Diese Franzosen gilt es zu schlagen auf dem Weg zum WM-Titel.
19: Der Halbfinalgegner Frankreichs wird heute um 21 Uhr deutscher Zeit im Spiel zwischen Spanien und Belgien ermittelt. Bergauf und bergab, er dominierte das Geschehen. Tadej Pogacar ist der große Star bei der Tour de France, ein absoluter Ausnahmefahrer. Bei der gestrigen ersten Bergetappe ist der Slowene nicht nur allen davongefahren, sondern zudem ins gelbe Trikot. Holger Gerska berichtet vom 6. Tag der Rundfahrt.
21: Gestern im Ziel der schweren Pyrenäen-Etappe gab es wenige strahlende Gesichter, viele Erschöpfte und einige richtig Deprimierte, vor allem das des schwer geschlagenen Jonas Vingegaard. Der Däne ist aktuell Zweiter der Gesamtwertung, aber schon 2 Minuten und 42 hinter einem euphorischen Tadej Pogacar, der im Ziel von einem seiner 5 besten Radrennen sprach. Angesichts der Vita des Slowenen ist das schon ein deftiges Selbstlob.
4: Achtung, an dieser Stelle haben wir einen Falschfahrer, das betrifft die A6 Kaiserslautern-Mannheim. Zwischen Wattenheim und Grünstadt kommt Ihnen ein Falschfahrer entgegen. Fahren Sie hier äußerst rechts und überholen Sie nicht. Auf der A6 Kaiserslautern-Mannheim zwischen Wattenheim und Grünstadt ist ein Falschfahrer unterwegs. Vorsicht dort bitte in beiden Richtungen.
19: Gast auf Franz Wagner, der deutsche Basketball-Welt- und Europameister, schaute Alexander Zverev ein Weilchen beim Training zu. Natürlich drückt der Spieler der Orlando Magic Zverev für sein Halbfinale die Daumen. Gegner wird heute Nachmittag Arthur Ferry sein, der durch eine Wildcard ins Hauptfeld gelangt war. Zverev ist also klarer Favorit in diesem Match.
22: Also das ist auch okay, dass ich dafür der Favorit bin. Das nehme ich auch an, wenn ich gegen jemanden spiele, der 120 in der Welt steht. Das ist für mich kein Problem. Da muss ich alt genug sein und damit umgehen können.
19: Ferry wurde von den Toren von Paris geboren, ist aber nur wenige Minuten von den Wimbledon Courts entfernt im Südwesten Londons aufgewachsen. Er ist der Stolz der Briten und kann auf die lautstarke Unterstützung der 15.000 Zuschauer am Center Court zählen. Ich habe unsere Reporterin Ina Kast gefragt, ob Zverev das verunsichern könnte.
9: Natürlich macht der Faktor Zuschauer etwas mit einem. Zverev hat aber selbst gesagt, dass er mittlerweile alt genug sei. Er wird ja nächstes Jahr 30, um damit klarzukommen. Er ist ja schon mehr als 10 Jahre Tennisprofi und so viele Niederlagen und Siege, wie er erlebt hat, hat ihn das einfach reifen lassen. Er hat selbst gesagt, er hat auch schon gegen wirklich feindseliges Publikum spielen müssen in seiner Karriere, beispielsweise in Frankreich bei den French Open. Aber er hat die englischen Tennisfans im Vorfeld gelobt, hat gesagt, die seien fast immer fair. Und er hofft einfach darauf, dass er die Tatsache, dass 99% gegen ihn sein werden, als gewisse Motivation nutzen kann, wieder so gut und schnell zu spielen gegen Arthur Ferry. Mit dem French Open-Sieg im Rücken geht Zverev ohnehin in dieses Halbfinale mit einem neuen Selbstverständnis, nämlich mit dem eines Grand-Slam-Siegers. Und ich bin mir sehr sicher, dass er gegen Arthur Ferry gewinnen wird, denn er ist, so wie er sich hier präsentiert hat in diesen anderthalb Wochen, eigentlich der bessere Spieler.
19: Ab 14.30 Uhr fliegen die Bälle. Das zweite Halbfinale bestreiten der ewige Novak Djokovic und Jannik Sinner.
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1: Um 1.30 Uhr mit Ronald Lessig. Der Aufsichtsrat von Volkswagen hat am Abend über mögliche Sparpläne des Konzernvorstandes beraten. Insgesamt sollen 100.000 Jobs und 4 deutsche Werke auf der Kippe stehen. Aus Hannover Helmut Eickhoff.
2: In einem offiziellen Statement spricht der Konzernvorstand von einem Zukunftsplan. Volkswagen solle schlanker werden, mit weniger Modellen und niedrigeren Kosten. Von Werksschließungen oder auch Stellenabbau keine Rede. Der Konzern vermied es, davon zu sprechen. Es bleibt nach dieser Aufsichtsratssitzung also offen, wie hart die Einschnitte sein werden. Nun ist mit wochenlangen und harten Verhandlungen um die Zukunft und die Neuaufstellung des Volkswagen-Konzerns zu rechnen. Gewerkschaft und Betriebsrat haben schon erbitterten Widerstand angekündigt.
1: Wer Anspruch auf Kindergeld hat, soll künftig keinen Antrag mehr stellen müssen. Der jetzt vom Bundestag beschlossene Gesetzentwurf sieht vor, dass die Familienkassen das Geld ab dem kommenden Jahr automatisch an Eltern überweisen. Aus der Nachrichtenredaktion Peter Eichenberg.
3: Damit das klappt, sollen die Behörden in Zukunft Daten untereinander austauschen. Der Bundesrat muss noch zustimmen. Der Bundestag hat außerdem für ein Gesetz zum Bau neuer Gaskraftwerke gestimmt. Ziel ist es, die Stromversorgung langfristig zu sichern, sollte Strom aus Wind, Wasser und Sonne nicht ausreichen. Vorgabe für die neuen Gaskraftwerke ist, dass sie auf Wasserstoff umgerüstet werden können und ab 2045 klimaneutral betrieben werden.
1: Der Bundestag hat außerdem eine milliardenschwere Finanzspritze für Länder und Kommunen beschlossen. Ein Gesetz, das noch vom Bundesrat bestätigt werden muss, sieht für die Jahre 2026 bis 2029 einen jährlichen Zuschuss von jeweils 1 Milliarde Euro vor. Davon sollen 250 Millionen Euro direkt an klamme Kommunen gehen, um dort Kitas, Schwimmbäder oder Bibliotheken zu finanzieren. Mehr als 4 Monate nach seiner Tötung ist Irans oberster Führer Ayatollah Ali Khamenei beerdigt worden. Die Öffentlichkeit war von der eigentlichen Beisetzung in seinem Heimatort Mashhad ausgeschlossen, wie mehrere iranische Medien berichten. Die Trauerzeremonien liefen bereits seit rund einer Woche. Nach staatlichen Angaben nahmen Millionen Menschen daran teil. Khamenei war Ende Februar durch einen israelischen Luftangriff getötet worden. Neues Staatsoberhaupt ist sein Sohn Mojtaba Khamenei, der bei dem Angriff iranischen Angaben zufolge verletzt wurde. Seitdem ist er nicht mehr in der Öffentlichkeit gesehen worden. Das Wetter in Deutschland. Einige Nebelfelder, es bleibt trocken bei 18 bis

0: Vorsicht bitte in beiden Richtungen. Die A42 Kamp-Lindfort Richtung Dortmund ist zwischen Oberhausen Zentrum und Kreuz Essen Nord wegen Brückenarbeiten bis ca. 5 Uhr gesperrt. Die A67 Mannheim Richtung Darmstadt ist zwischen Lorsch und Gernsheim nach einem Unfall bis auf weiteres gesperrt. Die A71 Erfurt Richtung Suhl ist zwischen Gräfenroda und Oberhof wegen Tunnelwartungsarbeiten bis ca. 6 Uhr gesperrt. Die A94 München Richtung Passau ist zwischen Altötting und Neuötting Ost wegen einer Nachtbaustelle bis ca. 5.30 Uhr gesperrt. Die A555 Bonn Richtung Köln ist zwischen Bornheim und Wesseling nach einem Unfall gesperrt und B96 Berlin-Tiergarten, Berlin-Moabit. Hier ist der Tiergartentunnel wegen Wartungsarbeiten in beiden Richtungen bis um ca. 5 Uhr gesperrt.
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0: mit Jochen Fischer im Studio. Drohnen sind längst nicht mehr nur für Flughäfen oder im Krieg ein Sicherheitsproblem. Auch Gefängnisse, Unternehmen oder Energieversorger hatten schon Drohnenvorfälle oder bereiten sich darauf vor. In Landscheid in der Eifel hat die Sicherheitsfirma LiveEye ein neues Trainingszentrum zur Drohnenabwehr eröffnet. Dort geht es um die Fragen, wie erkennt man Drohnen und wie können sie im Ernstfall gestoppt werden? Christian Altmaier war dabei, als scharf geschossen wurde.
2: Eine Tontaube steigt schnell in die Luft und bleibt kurz am Himmel stehen. In diesem Moment legt eine junge Frau mit ihrer Schrotflinte an, kneift ein Auge zu und drückt ab, so wie es der Ausbilder erklärt hat.
3: Kopf auf den Schaft, mit dem Oberkörper gehst du ein bisschen nach vorne.
2: Die Tontaube dient bei dieser Übung als Ziel, weil es viel zu teuer wäre, auf eine echte Drohne zu schießen. Das Training soll aber mehr sein als eine Bespaßung für die Journalisten, sagt Carsten Simons, der Chef der Sicherheitsfirma LiveEye, die zum Pressetermin nach Landscheid geladen hat.
4: Das hört sich erstmal nach einer Menge Spaß an. Die Schrotflinte wird sicherlich belächelt im ersten Punkt, ist aber in der Tat anders. In dem Moment wird jeder realisieren, 3, 2, 1, jetzt hätte die Drohne auch meinen Tod herbeiführen können. Die Gefahren sind wesentlich näher an uns ran, wie wir denken.
2: In dem neuen Trainingszentrum will die Firma Kunden zeigen, wie sie sich am besten gegen Drohnen schützen können und ihnen die passende Technik gleich mitverkaufen. Zur Eröffnung sind Polizisten, Bundeswehrsoldaten und Justizbeamte gekommen, darunter auch Jörn Patzak, der Leiter des Wittlicher Gefängnisses.
5: Heute geht es mal um Informationen sammeln, mal gucken, welche Systeme gibt es, was macht nachher auch finanziell Sinn. Es ist, glaube ich, auch kein gutes Signal, in der JVA mit einer Schrotflinte rumzuschießen. Also das wird nicht die Variante sein, für die wir uns interessieren.
2: Interessanter ist für den Gefängnischef das System, das in einem anderen Raum vorgestellt wird. Über einen Bildschirm flimmert dort eine Karte von Landscheid mit Sensoren, die alle Drohnen erkennen, die dort unterwegs sind. Elmar Hennes, der technische Leiter von LiveEye, erklärt, wie das funktioniert.
6: Die Technologie scannt die Umgebung auf Radiofrequenzen ab und wenn ein gewisses Pattern ersichtlich ist in diesem Frequenzband, erkennt das System die Drohne. Und über diese Mathematik, die im Hintergrund liegt, kann die Position bestimmt werden. Man sieht dann wirklich das Drohnenbild und auch die Pilotenposition.
2: Neu ist diese Technik nicht, schon gar nicht für die Fachleute der Behörden, die sich teilweise seit Jahren mit der Drohnenabwehr befassen. Trotzdem beobachten sie die Entwicklungen der Anbieter genau. Geschäftsführer Carsten Simons rechnet damit, dass auch bei Privatkunden das Interesse steigen wird.
4: Auf der einen Seite gibt es den technologischen Fortschritt bei der Drohne und auf der anderen Seite erleben wir die Bedrohung, das Ausspionieren. Wir erleben natürlich auch, dass Drohnen auftauchen und mussten feststellen, dass kein Projekt die Bedrohungslage kennt.
2: Je mehr Drohnen also unterwegs sind, desto größer wird der Bedarf an Schutz. Für Sicherheitsfirmen ist das ein wachsender Markt.
1: Wirtschaft.
0: Der Europäische Gerichtshof hat die Rechte von Verbrauchern gestärkt. In der Entscheidung geht es um das Widerrufsrecht beim Abonnement von Streamingdiensten. Anders als bisher soll das in Zukunft 14 Tage lang möglich sein, allerdings unter bestimmten Bedingungen. Antonetta Stefani berichtet.
7: In der EU gilt, wer im Internet etwas bestellt, kann den Kauf fast immer 14 Tage lang widerrufen. Verbraucher sollen bei Online-Geschäften eine gewisse Bedenkzeit haben. Bestellt man also online ein T-Shirt, hat man ab Lieferung 14 Tage Zeit, sich das T-Shirt in Ruhe anzuschauen und es auch anzuprobieren. Gefällt es am Ende nicht oder passt es nicht, kann man den Kauf widerrufen, das T-Shirt zurückgeben.

0: zurückschicken und bekommt sein Geld zurück. Allerdings gibt es auch Ausnahmen von diesem Widerrufsrecht. Hygieneprodukte zum Beispiel, die geöffnet wurden, kann man nicht mehr zurückschicken. Und auch Streamingdienste wie Netflix, Apple TV, Magenta TV oder Sky hatten den Widerruf bislang in der Regel ausgeschlossen. Da musste man bei Abschluss eines Abos ausdrücklich zustimmen, dass man auf sein Widerrufsrecht verzichtet. Der Grund? Streaminganbieter wollten nicht, dass Kunden 14 Tage lang streamen, alles anschauen, was sie interessiert und dann das Abo widerrufen. Verbraucherschützer kritisierten dieses Vorgehen der Streamingdienste.
1: Wenn es kein Widerrufsrecht gäbe für solche Streaming-Abos, dann könnte ich überhaupt nicht testen, ob die überhaupt zu mir passen, das Angebot. Und das wäre schlecht für Verbraucherinnen und Verbraucher.
0: Gibt Felix Methmann vom Bundesverband der Verbraucherzentrale zu bedenken. Diese Bedenken hatte auch der Europäische Gerichtshof. Die Richter entschieden, dass Streamingdienste, die ihr Angebot laufend anpassen und dem Kunden individuelle Vorschläge machen, das Widerrufsrecht nicht ausschließen können. Hartmut Ost, Pressereferent am Europäischen Gerichtshof, fasst das Ergebnis des heutigen Urteils so zusammen.
2: Der Kunde hat somit 14 Tage Zeit, um zu prüfen, ob das Abo seinen Erwartungen entspricht. Widerruft der Kunde das Abo, muss er dem Anbieter eine angemessene Entschädigung zahlen.
0: Die gute Nachricht ist also, widerrufen kann man Streaming-Abos jetzt bis zu 14 Tage nach Buchung. Die schlechte Nachricht ist aber, kostenlos ist das Streaming bis zum Widerruf nicht unbedingt. Der Europäische Gerichtshof hat klargestellt, dass Streaming-Dienste für die Nutzung bis zum Widerruf eine Entschädigung von den Kunden verlangen können. Dabei kann der Streaming-Anbieter den Preis anteilig danach berechnen, wie viele Tage man das Abo tatsächlich genutzt hat. Er kann aber auch den Marktwert der tatsächlich geschauten Inhalte zugrunde legen. Also das berechnen, was der Film oder die Serien ohne Abo auf dem freien Markt gekostet hätten. Das bedeutet, bei großen Sportereignissen oder dem neuesten Serienhighlight kann es teuer werden.
3: Auch wenn das Wochenende wieder heiß wird, wir blicken jetzt mal voraus auf die nächste Heizperiode. Denn für viele stellt sich die Frage, wie lange können wir uns Öl und Gas noch leisten? Verschiedene Technologien bieten schon heute eine nachhaltige und unabhängige Alternative und können mitunter nicht nur heizen, sondern im Sommer auch kühlen. Genossenschaften gelten dabei als wichtige Säule, um die Wärmewende vor Ort bürgernah umzusetzen. Rebecca Nordin-Menke hat sich in Thüringen umgesehen.
4: Im Neubaugebiet Lehmkuhle im Norden von Thüringen wird eifrig gewerkelt. 13 Häuser sind hier schon bezogen. Im 14. bringen Handwerker gerade Dämmung in die Decke ein. Im Erdgeschoss ragen mehrere Rohre aus dem Boden.
5: Zum einen sehen wir hier links Wasser und Strom. Aber das entscheidend Wichtige für uns sehen wir hier. Das sind die beiden Anschlüsse des Nahwärmenetzes.
4: Hans-Jürgen Weidt hat als damaliger Bürgermeister von Werther das kalte Nahwärmenetz mitinitiiert. Die recht neue Technologie funktioniert mit besonders niedrigen Temperaturen in einem geschlossenen regionalen Kreislauf. Heute begleitet Weidt das Projekt als Aufsichtsrat der Energiegenossenschaft Helmetal weiter. Dass die Genossenschaft bereits Erfahrung mit anderen erneuerbaren Energien gesammelt hatte, kam auch dem Wärmenetz zugute, erklärt Weidt.
5: Es muss eine gewisse Kapitalstärke schon da sein. Also man muss schon ein paar Jahre am Markt sein und muss sich auch wirtschaftlich schon ein bisschen gefestigt haben, um nicht ins Abenteuer zu kommen. Es ist schon ein komplexes energetisches Projekt, was man dann angeht. Und ein bisschen mehr Erfahrung ist schon gut.
4: Auch wenn Genossenschaften nicht der größte Player für erneuerbare Energien sind, die Organisationsform bringt gleich mehrere Vorteile, betont Nachhaltigkeitsforscherin Franziska May.
6: Genossenschaften sind im Prinzip eine dezentrale und partizipative Form der Energieproduktion. Und das heißt, dass tatsächlich hier die Technologie nicht alleine im Mittelpunkt steht, sondern auch der lokale Mehrwert und die Beteiligung der Menschen vor Ort.
4: In Werther stellt die Genossenschaft nur den Anschluss an das kalte Nahwärmenetz bereit. Für die einzelnen Häuser sind die Bauherren zuständig, so wie Michael Engwicht und Jana Kuhlke. Das Paar entschied sich bewusst dafür, am kalten Nahwärmenetz zu bauen, nach Jahren in einer Nordhäuser Mietwohnung mit Gasheizung.
7: Ich hatte mich schon mal ein bisschen kundig gemacht, dass Solar-Wärmepumpen eigentlich effizienter sind als Luft-Luft. Da dachte ich mir, probieren wir das aus. Wenn wir bauen, dann machen wir es da.
4: Mit einem monatlichen Festpreis von etwa 100 Euro für das Wärmenetz hat das Paar langfristig Planungssicherheit. Die Erdwärme dafür kommt gleich von einem Feld nebenan und der Strom für die Wärmepumpe größtenteils vom Dach. Von März bis September produzierten die PV-Anlagen hier mehr Strom, als das Paar insgesamt nutzte.
8: Es ist ja dann auch eine Preisfrage irgendwann, ne? Und man sieht ja, wie viel es auf und ab geht überall. Und da hat man eine ganz gute Option, wenn man so ein autarkes Netz hat.
4: Ob Heizen im Winter, Kühlen im Sommer oder warmes Wasser aus der Leitung. Für Jana Kulke und Michael Engwicht ist die Wärmewende schon Alltag. Und ob Öl und Gas teurer werden oder nicht, interessiert sie nun nicht mehr.
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3: Christine ist 30 Jahre alt und arbeitete als Krankenschwester in der Republik Kongo. Dann infiziert sie sich bei der Arbeit selbst mit Ebola und plötzlich war sie nicht mehr die Helferin, sondern Patientin. 4 Wochen kämpft Christine gegen die Krankheit und überlebt. Für ihre Familie, Freundinnen, Kollegen ist das eine riesige Erleichterung. Aber Christine trifft danach eine besondere Entscheidung. Sie kehrt zurück in die Klinik und kümmert sich wieder um Ebola-Patientinnen und Patienten. Für viele ist sie damit nicht nur eine Überlebende, sondern auch eine Heldin. Karin Bentsch berichtet.
10: Ihr zweiter Vorname ist Freude. Christine Furaha, 30 Jahre. Sie ist Krankenschwester in einer Klinik in Bunia, der Provinzhauptstadt der Region, die derzeit am stärksten unter dem Ebola-Ausbruch leidet. In diesem Krankenhaus behandeln Christine und ihre Kollegen täglich Ebola-Patienten. Hat sie Angst, sich anzustecken? Natürlich habe ich ein wenig Angst davor, aber wir sind medizinische Mitarbeiter und deshalb müssen wir unsere Sorgen verstecken. Unser Job ist es, dafür zu sorgen, dass Ebola-Infizierte überleben. Ein harter Job, der Christine sehr fordert, körperlich, mental, jeden Tag. Dann passiert etwas Schreckliches. Christine infiziert sich mit Ebola bei der Arbeit. Die Krankenschwester wird plötzlich selbst zur Patientin. Als ich krank wurde, fing mein ganzer Körper fürchterlich an zu schmerzen. Es war ein grausames Gefühl. Ich war sicher, dass ich sterben werde. Das Problem? Gegen diese seltene Ebola-Variante gibt es noch keinen zugelassenen Impfstoff. Erst jetzt beginnen erste klinische Tests für Medikamente gegen die Ebola-Variante Bundibugyo. Mit diesen Tests wird geprüft, ob 2 antivirale Therapien die Überlebenschancen von infizierten Patienten verbessern könnten und ob eine Kombination der Wirkstoffe sinnvoll ist. Zurück im Krankenhaus. Christine wird schwer krank, erzählt ihr Arzt und Kollege David Kitenge. Christine Furaha ist ein besonderer Fall. Sie hatte sehr hohes Fieber, bis zu 41 Grad. Das war sehr gefährlich. Zudem hatte sie durch die Ebola-Infektion Ausschlag und einen sehr starken Juckreiz am ganzen Körper. Christine bekommt Tabletten gegen den Juckreiz, Paracetamol gegen das Fieber. Vitamin C, Zink und viel Flüssigkeit, das ist alles. 4 Wochen kämpft Christine ums Überleben. Dann ist klar, sie ist geheilt. Ich bin unbeschreiblich glücklich, dass ich Ebola überlebt habe, dass ich jetzt wieder zu Kräften gekommen bin, dass ich geheilt bin. Auch zu Hause große Erleichterung, vor allem bei Christines Schwester und ihren Kindern, mit denen sie zusammenlebt. Die kleine Joyce, sie sagt, sie fand es sehr schlimm, dass sie ihre Tante nicht im Krankenhaus besuchen konnte. Wir sind sehr glücklich, dass sie wieder hier ist. Sie passt oft auf uns auf und sagt uns, dass wir uns durch Händewaschen vor Ebola schützen müssen. Christine Furaha will weiterhin im Krankenhaus arbeiten, denn sie ist nun immun gegen diese Variante. Und sie möchte dabei helfen, dass auch andere in Zukunft Ebola überleben.
3: Karin Bentsch berichtete. Die USA schieben wieder nach Eswatini ab. Eswatini ist ein kleines Königreich im Süden Afrikas, früher Swasiland. Die Regierung von Eswatini hat mit den USA ein Abkommen geschlossen. Das Land nimmt verurteilte Straftäter auf, die die USA abschieben wollen. Im Gegenzug bekommt Eswatini $5 Millionen. Das Besondere daran, die Männer stammen offenbar gar nicht aus Eswatini, sondern aus anderen Ländern. Damit werden sie also in ein Drittland gebracht. Kritiker sagen, damit wird das kleine Land zu einer Art ausgelagertem Gefängnis der USA. Stefan Überbach erzählt mehr.
11: Schon wieder haben die USA verurteilte Ausländer nach Eswatini abgeschoben. Die 11 Männer sollen aus Drittstaaten stammen und später in ihre Heimatländer überstellt werden. Die Führung des ehemaligen Swasilands hatte sich im vergangenen Jahr auf ein entsprechendes Abkommen mit der Trump-Regierung verständigt. Im Gegenzug für die Aufnahme der Strafgefangenen kassiert das kleine Königreich 5,1 Millionen Dollar. Damit sitzen jetzt insgesamt 27 Häftlinge aus den USA in Eswatini hinter Gittern. Laut Informationen der Nachrichtenagentur Reuters sind die 11 neuen Häftlinge gestern per Flugzeug nach Afrika geflogen und ins berüchtigte Mazapa Hochsicherheitsgefängnis in der Nähe der Wirtschaftsmetropole Manzini gebracht worden. Bei allen Gefangenen soll es sich um Schwerverbrecher handeln. Aus dem Heimatschutzministerium in Washington hieß es zu Beginn der Deportationen vor gut einem Jahr, die Kriminellen seien so barbarisch, dass sich ihre Herkunftsländer geweigert hätten, sie zurückzunehmen. Bislang hat Eswatini erst 2 der Männer in ihrer Heimat abgeschoben, einen nach Jamaika, den anderen nach Kambodscha. Die Vereinbarung mit den USA wird auch in Eswatini scharf kritisiert, vor allem wegen der fehlenden Transparenz und der unklaren Rechtsgrundlage, aber auch, weil die Menschen rund um das Gefängnis Angst haben. Eswatinis Regierung dagegen betont, von den Häftlingen, die in gesicherten Isolationsbereichen untergebracht seien, gehe keinerlei Gefahr aus. Menschenrechtsorganisationen werfen den USA vor, den afrikanischen Kleinstaat als Auslagerungsgefängnis zu missbrauchen und haben unter anderem vor dem obersten Gericht des Landes Klagen eingereicht, um weitere Abschiebungen zu verhindern. Laut Human Rights Watch hat Eswatini die Aufnahme von bis zu 160 Straftätern zugesagt. Das kleine Land im Südosten Afrikas ist die letzte absolutistische Monarchie des Kontinents und wird von König Mswati III. Autoritär regiert.
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3: Der Georg-Büchner-Preis ist der renommierteste Literaturpreis im deutschsprachigen Raum. Verliehen wird er von der Deutschen Akademie für Sprache und Dichtung. In diesem Jahr geht der Preis, das wurde gestern mitgeteilt, an die Münchner Autorin Christine Wunicke, die immer wieder außergewöhnliche Biografien von historischen Figuren neu erzählt. Christoph Schäffer mit einem Porträt.
12: Ich möchte bitte eine Leiche kaufen, so sie eine für mich haben. Falls sie mehrere lagern, hätte ich lieber die einer Frau oder eines Kindes, weil ich ein Mädchen bin, wie Sie sehen, aber ich darf nicht wählerisch sein.
13: Mitten in der Nacht klopft ein junges Mädchen ans Tor einer Kaserne mit dem Wunsch, Leichen zu kaufen. Wo sonst, wenn nicht bei den Soldaten? Mit dieser Szene beginnt der Roman Wachs von Christine Wunicke. Wir sind in Paris des 18. Jahrhunderts am Vorabend der Französischen Revolution. Das Mädchen, Marie Bieron, seziert Leichen und bildet sie aus Wachs nach. Sie will Anatomin werden. Es ist eine reale Figur, über die Christine Wunicke hier schreibt.
14: Wie kann einen das nicht faszinieren, dass eine 13-Jährige an geklauten Leichen im Schlafzimmer Selbststudium die Anatomie lernt und wie die ihren komischen, schrägen Weg da gemacht hat. Man weiß wenig, man weiß von ihren Erfolgen, galt als wohl die beste Anatomin von Frankreich im Endeffekt, aber blieb ein Wunderwesen.
13: Marie entwickelt eine zarte Liebe zu Madeleine Basseport, die sich mit gleicher Neugier und Leidenschaft der Botanik widmet und Pflanzen zeichnet.
14: Ich weiß nicht, ich finde die toll. Das kann ich nicht bei allen meinen Romanfiguren behaupten, aber die mag ich.
13: So Christine Wunicke im Podcast Buchgefühl des Bayerischen Rundfunks. Mit dem im vergangenen Jahr erschienenen Roman Wachs kam Christine Wunicke zum wiederholten Mal auf die Shortlist zum Deutschen Buchpreis. Jetzt wird sie für ihr gesamtes Werk mit dem Georg-Büchner-Preis ausgezeichnet, dem wohl wichtigsten Literaturpreis in Deutschland. Geehrt werde Wunicke für ihr stets überraschendes und souverän konzipiertes Erzählwerk, so die Jury. Ihre brillante Kunst mache im vermeintlich Historischen das Fiktionale sichtbar. Christine Wunicke selbst formuliert das, bezogen auf den Roman Wachs, so.
14: Ich habe mir sehr viel ausgedacht. Achtung, Achtung, es ist nicht alles historisch wahr in dieser Geschichte. Die Quellen sind mager und es ist ein Roman, es ist keine Biografie.
13: Christine Wunicke wurde 1966 in München geboren, wo sie auch heute lebt. Sie studierte Linguistik, Altgermanistik und Psychologie in Berlin und Glasgow, arbeitete nach dem Studium bei der Max-Planck-Gesellschaft. Seit Anfang der 1990er Jahre erschienen von ihr Hörspiele, Radiofeatures und die ersten Romane. Immer wieder ging es ihr um außergewöhnliche, historisch verbürgte Figuren und Wissenswelten. Ihre Prosa, so die Jury, ermögliche einen entlarvenden Blick auf die europäische Wissenschafts- und Kolonialgeschichte, ohne dabei die Empathie für ihre Figuren zu verleugnen. Doch wie kommt Christine Wunicke auf ihre Themen, ihre Stoffe und Figuren?
14: Durch Zufall. Eigentlich immer durch Zufall. Das sind die komischsten Sachen. Irgendwas auf der Reklametafel in der U-Bahn oder irgendein Google-Umweg oder irgendwas. Ich habe ein Beuteschema, das mir selber nicht ganz bewusst ist. Und wenn da irgendwas reinpasst, dann schreit das irgendwie Hallo und dann schreibe ich es auf einen Zettel und lasse den ewig liegen und irgendwann finde ich ihn und dann ist es das vielleicht.
13: So Christine Wunicke im Podcast Buchgefühl. Den Georg-Büchner-Preis wird sie am 24. Oktober in Darmstadt entgegennehmen. Die Laudatio hält dann die Schriftstellerin Judith Schalanski.
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3: Wir liefern. Kanzler Merz hat in seiner Regierungserklärung natürlich eine positive Zwischenbilanz seiner Regierung gezogen. Unsere Gastautorin ist heute Beatrice Achterberg, Politikredakteurin der Neuen Zürcher Zeitung in Berlin. Und sie kritisiert, die Regierung sei seit über einem Jahr im Amt und die meisten großen Reformen seien weder beschlossen noch umgesetzt.
15: Der Kanzler setzt auf eine einfache Strategie. Er will Zuversicht verbreiten in der Hoffnung, dass sie Wirklichkeit wird. Kritik kommt von radikalen Kräften. Zweifel an den Kosten der Aufrüstung? Die Bürger haben es einfach nicht verstanden. Das Problem ist nur, Wähler messen Regierungen nicht an wohlklingenden Formulierungen, sondern an sinkenden Preisen, sicheren Jobs und einem funktionierenden Alltag. Bislang liefert die Koalition vor allem eines: das Versprechen, bald zu liefern.
3: Meint Beatrice Achterberg von der NZZ. Die Welt aus Berlin schreibt, in der letzten Sitzungswoche vor der parlamentarischen Sommerpause sei Merz bereits eine gewisse Erschöpfung anzumerken gewesen. Souverän in der Sache sei seine Regierungserklärung doch ein wenig kraftlos geraten.
16: Dabei konnte er durchaus eine Erfolgsbilanz präsentieren. Gerade erst haben die Koalitionsspitzen ein Reformpaket mit 34 Maßnahmen beschlossen. Zwar hielt Merz dem selbsterzeugten Zeitdruck nicht stand und so wurde aus dem angekündigten Herbst der Reformen ein darauffolgender Sommer der Reformen. Politisch aber ist die schwarz-rote Koalition einen großen Schritt vorangekommen und sie demonstriert damit auch, dass sie entgegen verbreiteter Unkenrufe handlungs- und arbeitsfähig ist.
3: Die Frankfurter Allgemeine Zeitung richtet den Blick auf die Oppositionsparteien.
16: So ärgerlich, selbstgefällig und überzogen das Eigenlob, mit dem der Bundeskanzler die noch mageren Reformergebnisse seiner Koalition in der Regierungserklärung preist, so ernüchternd ist das Bild, das die Opposition im Bundestag abgibt. Ob AfD, Grüne oder Linkspartei, in der scharfen, teils verächtlichen Rhetorik, mit der sie der Bundesregierung zusetzen, findet sich kaum ein tragfähiger Vorschlag, der geeignet wäre, den strukturellen Problemen des Standorts besser zu begegnen.
3: Die Frankfurter Rundschau verweist darauf, dass in der Regierungserklärung der Klimawandel praktisch keine Rolle spielte, obwohl Deutschland und Europa wieder eine Hitzewelle erlebt haben, die vielerorts historische Ausmaße erreichte.
16: Statt die Energiewende voranzubringen, steigt die Regierung auf die Bremse. Der Zubau bei Solar und Wind soll sinken, Förderprogramme werden gekürzt. Auch bei der Anpassung an die neuen heißen Zeiten kommt Deutschland nur schleppend voran. Man kann nachvollziehen, warum andere Krisen Aufmerksamkeit beanspruchen. Doch die Klimakrise verschwindet nicht, nur weil andere Probleme akuter erscheinen. Im Gegenteil, sie droht Konflikte zu verschärfen. Durch Ernteausfälle, Wasserknappheit, Gesundheitsrisiken, Kosten und Fluchtbewegungen.
3: Die Magdeburger Volksstimme meint, der Kanzler habe sich im Bundestag vor Begeisterung kaum halten können und fragt, ob es nicht mal eine Nummer kleiner geht, wenn etwas halbwegs nach Regierungsplan läuft.
16: Mit dem nervigen Hochjubeln einiger Taten schaden sich Merz und diverse Minister nur. Innenpolitisch ist in den nächsten Monaten harte Sacharbeit nötig, um die anstehenden Reformen umzusetzen. Der Bevölkerung die damit verbundenen Zumutungen plausibel zu machen, wird ein neuer Stresstest für diese Regierung. Denn von einer Stimmungswende, die die Koalition schon für den vergangenen Sommer versprochen hatte, ist jedenfalls nichts zu spüren.
3: Das waren unsere Standpunkte, heute zusammengestellt von Ulrike Ufer. Und das war die ARD-Infonacht. Bis hierhin mit Jochen Fischer. Nach den 2 Uhr Nachrichten macht hier Detlef Karg weiter.

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1: Um 2 Uhr mit Ronald Lessig. Nach der VW-Aufsichtsratssitzung über den Sparkurs des Konzerns hat der Betriebsrat im Vorstand ein Ultimatum gestellt. Volkswagen-Chef Blume soll sich nach den Worten von Betriebsratschefin Cavallo noch im Laufe des Tages zu den Plänen äußern. Unsere Korrespondentin Annette Deutzkens hat die Sitzung in Wolfsburg verfolgt.
2: Das ist schon ziemlich ruppig. Und dann haben wir eben den Vorstandschef selbst gehört in einer sehr allgemeinen Videobotschaft an die Beschäftigten, wo er so ganz allgemein die Lage erklärt. Dazwischen ist irgendwo das Land Niedersachsen. Das versucht fast so ein bisschen moderierend aufzutreten. Und ich muss sagen, das erinnert alles ganz schön an 2024. Da gab es diese Debatte ja schon einmal um Werksschließungen, um Jobabbau. Und damals hat man dann nach langem Ringen einen Kompromiss gefunden. Und auch diesmal ist klar, es muss so einen Kompromiss geben. Wir wissen, dass der Aufsichtsrat in relativ hoher Taktung auch demnächst tagen wird.
1: Der Bundestag hat eine milliardenschwere Finanzspritze für Länder und Kommunen beschlossen. Bis 2029 sieht das Gesetz einen jährlichen Zuschuss von jeweils 1 Milliarde Euro vor. Außerdem hat der Bundestag den Weg für neue Gaskraftwerke freigemacht. Sie sollen die Versorgung absichern, falls der Strom aus Wasser, Sonne und Wind nicht reicht. Und die Abgeordneten haben beschlossen, dass das Kindergeld ab dem kommenden Jahr automatisch an Eltern ausgezahlt werden soll. Gut 2 Monate vor der Wahl zum Berliner Abgeordnetenhaus steht offenbar eine mögliche Ablösung des regierenden Bürgermeisters Wegner als CDU-Spitzenkandidat im Raum. Mehrere Kreisvorsitzende wollen Wegner laut Medienberichten zum Rückzug bewegen. Sie kommen am Abend zu Beratungen zusammen. Hintergrund ist das Krisenmanagement nach dem Anschlag auf die Berliner Stromversorgung Anfang des Jahres. Wegner hat mehrfach falsche Angaben dazu gemacht. Frankreich steht im Halbfinale der Fußball-Weltmeisterschaft. Gegen Marokko gab es einen ungefährdeten Sieg. Aus dem ARD-WM-Team Michael Küster.
3: Frankreich hat mit Marokko keine Mühe gehabt und sich hochverdient mit 2:0 durchgesetzt. Beide Treffer fielen in der zweiten Halbzeit. Mbappé mit der Führung nach 1 Stunde, die Dembélé nur 6 Minuten später ausbauen konnte. Frankreich dominierte die Nordafrikaner über die gesamte Spielzeit und vergab durch Mbappé in der ersten Halbzeit sogar einen Foul-Elfmeter. Der Vize-Weltmeister steht damit als erster Halbfinalist fest und trifft dort am kommenden Dienstag entweder auf Spanien oder Belgien.
1: Das waren die Nachrichten. Das Wetter in Deutschland. Einige Nebelfelder, es bleibt trocken bei 18 bis 10 Grad. Tagsüber viel Sonne und trocken, im Norden und Osten auch Wolken bei 24 bis 35 Grad, an der See um 20 Grad. Am Samstag viel Sonne, im Osten einige Schauer bis 36 Grad. Am Sonntag heiter ebenfalls bis 36 Grad. Es ist 2:03 Uhr.
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4: Die A42 Kamp-Lindfort Richtung Dortmund ist zwischen Oberhausen Zentrum und Kreuz Essen-Nord wegen Brückenarbeiten bis ca. 5 Uhr gesperrt. Die A67 Mannheim Richtung Darmstadt ist zwischen Lorsch und Gernsheim nach einem Unfall bis auf Weiteres gesperrt. Die A71 Erfurt Richtung Suhl ist zwischen Gräfenroda und Oberhof wegen Tunnelwartungsarbeiten bis ca. 6 Uhr gesperrt. Die A94 München Richtung Passau